0: vorgehaltener Hand auch ein paar Fragezeichen. Einige Unionsabgeordnete meinen, Frei hätte als Kanzleramtschef Konflikte nicht früh genug gesehen und abgeräumt. Und genau das müsse er aber auch als Fraktionschef können. Und manche zweifeln auch, wie gut Thorsten Frei Attacke kann. Attacke auf den politischen Gegner. Und attackieren, das konnte Jens Spahn sehr gut.
1: Die Bundesregierung hat mit Sorge auf den jüngsten Vorfall bei OpenAI reagiert, einem der führenden Unternehmen im Bereich der künstlichen Intelligenz. Ein Sprecher des Digitalministeriums sprach von einem Paradigmenwechsel. Das verändere auch die Bedrohungslage. Zuvor war bekannt geworden, dass bei OpenAI ein autonom agierendes KI-Modell außer Kontrolle geraten war. Es drang in das Computersystem eines anderen Unternehmens ein, um eine Aufgabe zu erfüllen. Die US-Regierung will Saudi-Arabien dabei helfen, ein ziviles Atomprogramm aufzubauen. Die Energieminister beider Länder haben ein Abkommen dafür unterzeichnet. Was genau darin steht, hat US-Energieminister Wright nicht bekannt gegeben. Ihm zufolge wird aber sichergestellt, dass keine Atomwaffen hergestellt werden. Im US-Parlament könnte es Widerstand gegen das Abkommen geben, denn viele Abgeordnete lehnen es ab, atomare Technologie im Nahen Osten auszuweiten. In München ist am Abend der Opfer des rechtsextremistischen Anschlags vor 10 Jahren gedacht worden. Ein 18-Jähriger hatte damals im Bereich des Olympia-Einkaufszentrums 9 Menschen ausländischer Herkunft und anschließend sich selbst erschossen. Aus München, Alisa Marie Schröter.
2: Bundespräsident Frank-Walter Steinmeier sprach den Angehörigen sein Mitgefühl aus und setzte das Münchner Attentat in den Kontext anderer rechtsterroristischer Anschläge, wie jener in Hanau, Halle und Solingen. Eine Spur rechtsextremer Taten ziehe sich durch die Geschichte der Bundesrepublik, sagte Steinmeier. Auch der Täter vom Münchner OEZ-Attentat habe seine Opfer nach rassistischen Zuschreibungen ausgewählt. Daran ändere auch die Tatsache nichts, dass der Täter selbst Migrationshintergrund hatte.
1: Das waren die Nachrichten. Das Wetter in Deutschland. Gebietsweise trocken, zum Teil noch Schauer, kaum Gewitter, Tiefstwerte 15 bis 8 Grad. Am Tage mehr Wolken und etwas Regen im Südwesten und im Ostseeumfeld oft heiter. Höchstwerte 18 bis 24.
3: Guten Abend, liebe Damen und liebe Herren, herzlich willkommen zu Ihrer Abendschau. Im vergangenen Jahr kamen rund 500.000 Menschen zum Christopher Street Day nach Berlin und auch am kommenden Wochenende werden wieder so viele Besucher erwartet. Ganz gleich, ob Sie mitdemonstrieren möchten oder nicht als Autofahrer, müssen Sie bereits ab heute Umwege in Kauf nehmen. Betroffen ist vor allem der Bereich Tiergarten, insbesondere rund um die Straße des 17. Juni. Der Abschnitt zwischen Brandenburger Tor und Großer Stern ist bereits gesperrt und bis zum Montag sind außerdem die Zagrabinstraße sowie die Ebert zwischen Scheidemannstraße und Bärenstraße dicht. Die Parade selbst beginnt dann am Samstag um 12 Uhr. Legionellen kommen natürlicherweise in Süßwasser vor. Gefährlich werden die Bakterien erst dann, wenn sie sich in Warmwasseranlagen und Leitungen massenhaft vermehren. Und genau das ist offenbar in einem Seniorenwohnhaus in Tegel passiert. 5 Bewohner mussten möglicherweise infolge einer Infektion ins Krankenhaus. 2 von ihnen sind inzwischen verstorben.
4: Ein Wohnblock für Senioren. Mehr als 90 leben hier in Einzelapartments gleich in der Nähe des Tegeler Sees. Anfang des Monats wird hier der Legionellenbefall festgestellt. Betreiber ist die landeseigene Wohnungsgesellschaft Berlinovo, deren kaufmännische Geschäftsführerin wir am späten Nachmittag treffen. Sie hätten sofort gehandelt.
5: Wir haben alle Armaturen, Mischbatterien und auch Duschköpfe und alle Filter bereits ausgetauscht. Wir haben den Bewohnern Wasser zur Verfügung gestellt, damit sie erstmal das Wasser nicht mehr aus den Leitungen nutzen. Und wir sind jetzt noch dabei, die letzten Geräte auszutauschen, damit die Bewohner dann wieder Dusche und Waschbecken ganz normal benutzen können.
4: Aufgefallen sei der Legionellenbefall, als eine erkrankte Bewohnerin zum Arzt ging. Offenbar konnten sich die Bakterien in den Leitungen ausbreiten, so die Berlinovo, weil in einem oder mehreren Apartments zu wenig Wasser laufen gelassen wurde. 5 Bewohner kamen ins Krankenhaus.
5: 3 davon sind schon wieder zu Hause. 2 von den Bewohnern sind verstorben. Das ist ja hier auch ein Seniorenwohn. Und bei beiden ist aber nicht klar oder wir haben keine Information dazu, woran sie verstorben sind, die beiden Patienten.
4: Legionellen treten vor allem im Sommer auf, vermehren sich in erwärmtem Wasser, das längere Zeit in Leitungen steht. Werden sie zum Beispiel beim Duschen eingeatmet, können sie Lungenentzündungen

0: Krankheiten verursachen. Gefährlich, vor allem bei gesundheitlich geschwächten Menschen. Sie hätten alles überprüft, heißt es von der Bellinovo. Versäumnisse ihrerseits habe es nicht gegeben. Trotzdem wolle man zukünftig die Leitungen häufiger testen. Ob wegen der verstorbenen Bewohner Ermittlungen aufgenommen werden, konnten heute weder Polizei noch Staatsanwaltschaft beantworten.
1: Berlin mag ja bisweilen sexy sein, aber Empfängnisverhütung wird ja trotzdem offenbar sehr groß geschrieben. Berliner Mütter bekommen ohnehin immer später ihre Kinder, aber zudem auch immer weniger. Nur in 3 Innenstadtbezirken gab es im letzten Jahr mehr Geburten als Sterbefälle. Erklärungsversuche.
2: Eine Familie aufbauen, den Berlinern fällt das scheinbar immer schwerer, sagt zumindest die neue Geburtenstatistik. Um den Nachwuchs bei Laune zu halten, gibt es zwar viele Angebote, wie hier im Labyrinth Kindermuseum im Wedding, aber auf die fallenden Geburtenraten hat das offenbar wenig Einfluss. Die Geburtenziffer liegt in Berlin jetzt nur noch bei 1,18 Kindern pro Frau und damit deutlich unter dem Bundesdurchschnitt von 1,31. Und selbst das reicht nicht. 2,1 Kinder müsste die Durchschnittsfrau in ihrem Leben zur Welt bringen, um die Bevölkerung stabil zu halten. Auch Studien zeigen, die Familienplanung wird ausgebremst, nicht zuletzt durch die hohen Erwartungen an Frauen.
3: Man soll irgendwie einen guten Abschluss machen und dann studieren und dann soll man aber auch was von der Welt gesehen haben und nebenbei und hinterher irgendwie noch eine gute Beziehung führen und dann auch noch Kinder bekommen und trotzdem Vollzeit arbeiten. Und ich glaube, das ist einfach zu viel, ehrlich gesagt.
2: Zeitgleich bekommen Mütter immer später im Leben Kinder. Lag das Alter der Gebärenden 2015 noch bei gut 31 Jahren, waren sie im letzten Jahr bei der Entbindung im Schnitt 32,3 Jahre alt. Kinderkriegen als Priorität rückt also nach hinten. Weniger Kinder und das immer später. Eine Entwicklung, die nicht überall in Berlin gleich stark ausfällt. In der Innenstadt werden weiterhin recht viele Kinder geboren. Mitte war 2025 mit über 3.500 Geburten Spitzenreiter in Berlin. Schlusslicht Steglitz-Zehlendorf kam zugleich auf weniger als 2.000 Neugeborene. Dass Paare immer weniger Kinder haben, führt die Forschung auch auf die politische Weltlage und den Klimawandel zurück. Für viele Eltern, die wir heute treffen, geht es letztlich aber auch um wirtschaftliche Entscheidungen.
4: Was, glaube ich, bei uns auf jeden Fall ein Thema ist, ist einfach die Wohnungsfrage. Also wir sind jetzt zu viert, wohnen auf 62 Quadratmetern. Das ist auf jeden Fall sportlich. Die Elterngeldkürzung kommt ja jetzt irgendwie noch on top. Also das ist einfach, ja, noch finanziell noch mal schwieriger wird.
5: Das ist unser erstes Kind. Wir wollen erstmal das erste Kind so weit hinkriegen, dass es, dann schauen wir mal weiter. Also erstmal abwarten.
2: Klar ist, die Zurückhaltung in Sachen Nachwuchs setzt sich fort. Es dürfte also zunehmend still werden auf Berlins Spielplätzen.
1: Kippen pflastern unsere Wege, trotz Strafandrohung. Früher konnten Leute für einen weggeworfenen Zigarettenstummel mit bis zu 55 Euro belangt werden. Früher, das war vor November letzten Jahres. Seitdem gibt es einen neuen, drakonischeren Bußgeldkatalog. Das Wegschnippen einer Zigarettenkippe kann mit einem Bußgeld von 250 bis 3.000 Euro geahndet werden. Je nachdem, wie viele Kippen entsorgt wurden und wie kooperativ sich die Verursacher hinterher dann zeigen. Für weggeworfene Glasflaschen oder Scherben können bis zu 4.000 Euro fällig werden. Wer Matratzen oder Koffer illegal abstellt, muss nach Umfang mit 300 bis 1.500 Euro Strafe rechnen. Und besonders teuer wird es naturgemäß bei Sperrmüll und Elektrogeräten. Hier können Bußgelder von bis zu 15.000 Euro verhängt werden. Und Ziel der härteren Strafen ist natürlich, die Vermüllung der Stadt einzudämmen. Aber hat das wirklich erkennbare Erfolge gezeitigt? Ein Streifzug durch Mitte bringt da Antworten.
6: Berlin war früher nicht so schmutzig. Es wird ja alles runtergeworfen, die ganzen Kippen, Matratzen, alles wird runtergeworfen.
7: Dreck, Schmutz und das überall im Wedding rund um sie herum. Doris und Marion regen sich da immer wieder drüber auf.
6: Diese Becher, das muss definitiv abgeschafft werden. Überall diese Becher und diese Plastikbecher und diese Pappkartons von McDonald's und von Burger King.
8: Ich bin auf Urlaub, jedes Jahr bin ich hier und besuche meine Schwester, die hier wohnt. Ja, ich wohne im Ausland. Und ich muss auch dazu sagen, jedes Jahr finde ich Berlin schmutziger.
7: Dabei sollte es doch eigentlich sauberer werden, so der Plan des Senats. Im November wurden deutlich höhere Bußgelder eingeführt. Aber hat's was gebracht? Rund um den Leopoldplatz offenbar nicht.
9: Also ganze Generationen, die haben keinen Bock, glaube ich, in den Mülleimer zu schmeißen, sondern einfach auf die Straße. Pampers, Slip-Einlage, alles. Und dann sagen die, es stinkt. Ja, durch euch stinkt das alles. Katastrophe einfach, widerlich.
10: Dieses sorglose Verhalten, ja, das ist mir nichts, hier nichts. Einfach mal alles liegen lassen, einfach mal, wird schon irgendwie weggeräumt, wird schon irgendwie weggekehrt. Es zieht auch Ratten und Ungeziefer alles an.
7: Einige Bezirke teilen uns allerdings mit, im Vergleich zum Vorjahr seien die erhobenen Bußgelder wegen Müllverstößen in diesem Jahr deutlich höher ausgefallen. So haben sich in Lichtenberg die erhobenen Bußgelder im Vergleich zum ersten Halbjahr 2025 mehr als verdreifacht. Eine klare Steigerung ist auch in Reinickendorf erkennbar, auf mehr als 41.000 Euro. Am deutlichsten war die Steigerung in Charlottenburg-Wilmersdorf. Hier haben sich die erhobenen Bußgelder mehr als versechsfacht. Auch in Mitte sind sie deutlich gestiegen, auf mehr als 53.000 Euro. Das bedeutet allerdings nicht, dass die erhobenen Gelder am Ende auch bezahlt werden. Gerade bei hohen Bußgeldern wird oft Einspruch erhoben und es kommt erstmal zu Gerichtsverfahren. Und selbst wenn das Geld am Ende bezahlt werden muss, landet es dann in der Justizkasse, also beim Land. Die Maßnahmen, vom Senat als große Chance für die Bezirke angekündigt, überzeugen den Ordnungsstadtrat von Mitte nicht wirklich.
11: Die Maßnahmen sind gut gemeint, haben aber im Ergebnis nicht zu einer signifikanten Veränderung bei uns geführt. Bei den Bußgeldern ist immer die Frage, gehen die an die Justizkasse oder werden die über die Bußgeldstelle eingetrieben? Sobald die an die Justizkasse gehen, bleiben sie auch beim Land. Das Personal, was wir bekommen haben, ist leider befristet. Dafür kann man heute niemanden mehr einstellen.
7: Offenbar wird einfach nicht genug kontrolliert.
11: Insgesamt bräuchten wir eine etwas strukturiertere und personell besser ausgestattete, also Personaldecke mit Ordnungsamt-Mitarbeitenden, sowohl auf Bezirksebene, aber auch auf Landesebene, zum Beispiel beim LKA, also der Gewerbeüberwachung.
7: In manchen Fällen würden Entrümpelungsfirmen systematisch Müll illegal entsorgen. Dann sollte konsequent ermittelt werden, fordert Schriner. Aber genau das passiere nicht. Fazit: Wenn zu wenig kontrolliert wird, bleibt Berlin wohl dreckig. Höhere Bußgelder hin oder her.
1: Tja, was ist denn da los? Fragen wir Vera Susanne Rotter. Sie ist Professorin an der Technischen Universität Berlin und leitet das Fachgebiet Kreislaufwirtschaft und Recyclingtechnologie. Guten Abend, Frau Rotter, ich grüße Sie erstmal herzlich. Man könnte ja fast annehmen, dass sozusagen, wenn die Bußgelder steigen, die Müllmenge auch gleich mitwächst. Also offensichtlich ist es nicht ins angemessene Verhältnis gesetzt worden, dass es weniger Müll geworden ist. Oder was ist Ihre Beobachtung?
12: Nee, scheinbar. Also ich glaube, die Zahlen muss man auch gut interpretieren. Aber ich glaube, das, was da zum Ausdruck gebracht wird, dass zunehmend auch so eine Unzufriedenheit auch mit dem Müll hier in Berlin auf den Straßen ist und dass da ein Bußgeld alleine das Problem wahrscheinlich nicht lösen wird.
1: Aber offensichtlich nutzten diese Bußgelder ja nichts. Also Abschreckung scheint jetzt nicht wirksam zu sein.
12: Ja. Also ich denke schon, dass es zwei Faktoren sind. Das eine ist, dass man auch Zugang hat, irgendwie das ordnungsgemäß zu entsorgen. Also gerade im Sperrmüllbereich kann man da auch drüber diskutieren, ob das, sag ich mal, genug Möglichkeiten gibt, den Sperrmüll auch ordnungsgemäß wegzubringen.
1: Womit Sie andeuten, dass es eigentlich nicht genügend gäbe und dass man eigentlich mehr machen müsse, um den Sperrmüll loswerden zu können.
12: Zumindest gerade auch für Menschen ohne Auto und für größere Gegenstände ist es natürlich nicht ganz leicht, das zu den 16 Recyclinghöfen, die alle irgendwo meist außerhalb des S-Bahn-Rings sind, dann irgendwie zu bringen.
1: Mhm. Und die Kippenverwerter, die einfach nur immer so machen und die Sache dann an der Bushaltestelle fallen lassen, wie kriegt man die?
12: Ich glaube, das ist auch wirklich so ein Mentalitätsproblem, dass irgendwie da auch nicht einfach nur Aufklärungskampagnen, sondern auch so ein bisschen stärker, dass quasi das auch, sag ich mal, so eine soziale Norm dazu entstehen, irgendwie, dass halt das nicht der richtige Wert ist und Weg ist und vielleicht auch stärker zu kommunizieren, welche Umweltprobleme damit verbunden sind bei der Kippenentsorgung in der Umwelt und auch welche Kosten damit verbunden sind.
1: Aber wenn Sie von sozialer Norm sprechen, heißt es ja, ich müsste eigentlich dafür sorgen, dass es geächtet wird. Und das geht nur, wenn wir Leute darauf ansprechen und sagen, das geht so nicht. Oder sagen Sie, eigentlich müsste man die Leute in Anführungsstrichen denunzieren, ein Foto machen und sagen, 300 Euro, mein Freund.
12: So weit würde ich jetzt nicht gehen, aber ich glaube schon, dass man irgendwie auch mit früher Aufklärung im Kindergarten, in den Schulen irgendwie darauf hinwirken kann, dass, sage ich mal, auch eine Wertschätzung für ein sauberes Stadtbild da ist und nicht nur eine Ächtung.
1: Auf die Gefahr hin, mich hier zum Nestbeschmutzer besser zu machen. Aber ich kenne wirklich wenige Großstädte, die so schmutzig sind, tatsächlich wie Berlin. Was haben wir denn hier? Ein Mentalitätsproblem oder sind wir nicht allergisch genug?
12: Also ich glaube schon, dass wir auch irgendwie mehr, sag ich mal, oder bessere Sammelinfrastruktur bereitstellen müssen. Also damit es vielleicht auch insgesamt sauberer aussieht. Ich meine, ein Teil der Verschmutzung kommt ja auch, dass zum Teil dann wieder die Mülleimer dann von Vögeln und so weiter geleert.

0: werden und es dann noch und überall dort, wo Müll auf den Straßen liegt, ist es nachgewiesen, kann man auch, dass da auch wieder mehr dazukommt.
1: Broken Windows-Theorie, ich verstehe. Jetzt haben wir noch nicht darüber geredet, wie man mehr oder weniger die ganze Abfallvermeidung bei den Produzenten bewirken kann, aber ich danke Ihnen trotzdem ganz herzlich, dass Sie heute Abend bei uns waren.
0: Danke,
1: danke für den Besuch bei uns. Wie sehr wackelt die Galeria? Die angeschlagene Warenhauskette will ihr Filialnetz nämlich verkleinern. Und auch in Berlin müssen Standorte um ihre Zukunft zittern und Beschäftigte um ihren Job. Bei einigen Häusern laufen die Gespräche bereits, bei anderen sollen sie jetzt beginnen. Konkret geht es in Berlin um die Galeria-Kaufhäuser am Alexanderplatz, das frühere Karstadt am Hermannplatz, am Kurfürstendamm und die Filiale in Spandau. Nach Informationen der Deutschen Presseagentur verhandelt Galeria mit den Vermietern über günstigere Konditionen. Sollte es keine tragfähigen Lösungen geben, sei der Bestand der Filialen gefährdet, hieß es. Mehr dazu sehen Sie in RBB 24 Berlin um 21.45 Uhr. Und hier nun weitere Nachrichten vom Tag.
2: Der Berliner Senat will jetzt härter gegen überhöhte Mieten vorgehen. Mit dem sogenannten Mietenscan sind die Angebote auf Internetportalen im Juni erstmals automatisiert geprüft worden. Bei fast der Hälfte der untersuchten Inserate habe es den Verdacht gegeben, dass gegen die Mietpreisbremse verstoßen wurde. So Bausenator Gebler. Die betroffenen Vermieter werden nun angeschrieben und aufgefordert, ihre Mietforderung zu überprüfen und gegebenenfalls anzupassen. An der Kapelle der Versöhnung in Mitte ist heute wieder Roggen geerntet worden. Die Ernte auf dem Getreidefeld im ehemaligen Grenzstreifen findet zum 21. Mal statt. Aus dem Getreide wird dann, zusammen mit Körnern aus ganz Europa, sogenanntes Friedensbrot gebacken. Einige Bewohner Ostberlins säten 1990 auf dem Feld erstmals Lupinen, später übernahmen Mitglieder der Versöhnungsgemeinde die Aussaat.
3: Müll vermeiden, Ressourcen schonen und Kieze sauber halten. Das ist das Ziel der Tausch- und Sperrmüllfeste in Reinickendorf wie hier in der Bruseberg-Siedlung. Neben der kostenlosen Abgabe von Sperrmüll und Elektroschrott können gut erhaltene Gegenstände getauscht oder mitgenommen werden. Die Aktion findet bis Mitte November an insgesamt 6 Standorten statt.
1: Zu den Legenden des Berliner Nachtlebens gehört zweifellos der frühere Club 90 Grad an der Dennewitzstraße und die Partyreihe Gay MF. Beide Schöpfungen des in Memphis geborenen Partyimpressarios Bob Young. Mit seinen Veranstaltungen prägte er die Berliner Club- und Partyszene seit dem Mauerfall, und zwar maßgeblich. Der queere Veranstalter starb bereits am 18. Juni im Alter von 64 Jahren an den Folgen eines Herzinfarkts beim Golfen in Pankow. Auf einer Trauerfeier wurde heute an ihn erinnert.
4: Abschied von Bob Young. Noch einmal wird in der Kapelle des alten St. Matthäus-Friedhofs in Schöneberg das Leben eines Menschen gefeiert, der das Feiern in Berlin neu erfand.
5: Er hat Berlin verändert, auch nachhaltig. Er hat diese Leichtigkeit, diese Fröhlichkeit, das queere Leben zelebriert.
6: Jeder, würde ich sagen, der in der Zeit jung war und ausging, hat irgendwo bei Bob einen schönen Abend gehabt.
7: Es war einfach jemand mit unglaublich viel Kreativität, Energie, Liebe. So, der ganz viel gestaltet hat von Berlin.
4: Sein aus den USA angereister Zwillingsbruder Jack erzählt, dass Bob schon als 8-Jähriger aus einem einfachen Pizzaessen mit den Nachbarskindern ein Event machte. 1983 kam Bob Young zum BWL-Studium aus Memphis, Tennessee nach West-Berlin und fing schon früh an, Modeschauen kombiniert mit Partys zu veranstalten.
8: Ich habe ein Jahr gearbeitet als Manager in einem Nachtclub in Kreuzberg. Und nachdem das zu Ende ging, wollte ich weiterarbeiten, aber halt nicht wieder in diesen Rhythmus von typisch Nachtclub-Arbeit. Und kam auf die Idee, so Partys zu veranstalten, möglichst mit Anlässe, so Shows und so weiter.
4: Bob Young veranstaltete als Amerikaner in Berlin schon Halloween-Partys, als das noch niemand hierzulande machte. Und vor allem gründete er wenige Wochen vor dem Mauerfall in einer leerstehenden Schöneberger Kfz-Werkstatt das 90 Grad, benannt nach dem Kochwaschgang seiner Waschmaschine, mit zahlreichen Veranstaltungen wie der Nacht der jungen Talente.
9: Wir wollen jetzt was anbieten, wo jeder hinkommen kann und sagen, ich habe ein Talent und ich möchte es bringen.
10: Und das ist eben Talent Night. Die kommen zu uns und wir geben ihnen die Chance, auf die Bühne zu gehen.
4: Auch viele Prominente, sogar Angela Merkel, zählte vor ihrer Zeit als Bundeskanzlerin zu den 90-Grad-Gästen. Youngs einflussreichstes Projekt neben dem 90-Grad war das GMF, die erste schwule Partyreihe, die er Mitte der 90er Jahre startete und damit einen sicheren Raum für Menschen schuf, sich frei zu fühlen. Da seine Familie Bob Youngs Asche mit nach Amerika nimmt, haben seine Freunde auf dem alten St. Matthäus-Friedhof in kürzester Zeit mit Hilfe einer Crowdfunding-Kampagne einen Gedenkort für Bob Young geschaffen.
11: Da seine Asche ja in die USA geht, haben wir gedacht, er braucht hier in Berlin einen Ort, an dem wir zurückkehren und uns an ihn erinnern können.
4: Am 2. August wird es im Weekend Club am Alex eine letzte GMF-Party zu Ehren Bob Youngs geben.
1: Asphalt, Beton und zu wenig Grün. In Zeiten des Klimawandels werden versiegelte Städte zu regelrechten Hitzefallen. Sonnensegel, Sprühnebelanlagen und Begrünungen gelten da als bewährte Gegenmittel. Ein deutschlandweit einzigartiges Pilotprojekt der TU Berlin erprobt derzeit in Tegel eine weitere, andere Methode, sogenannte Verdunstungsbeete. Die sollen künftig auch im neuen Schumacher-Quartier zum Einsatz kommen.
12: Das ehemalige Flughafengelände Tegel. Da, wo viel im Umbruch ist und Neues entsteht, haben Professor Norbert Kühn und sein Mitarbeiter Leonard Hess zu Forschungszwecken sogenannte Verdunstungsbeete angelegt.
13: Bei den Verdunstungsbeeten ist es so, dass man das Wasser auffängt und nicht nach unten in die Erde abgibt, sondern das Wasser praktisch wie trogartig hier behält. Und die Pflanzen, die sollen eben von dem Wasser profitieren und geben das Wasser wieder in die Umgebung ab. Und dadurch entsteht Verdunstungskälte. Und das ist eine modellhafte Versuchsanlage, so wie die Verdunstungsbeete später dann mal im Schumacher-Quartier gleich hier um die Ecke eben etabliert werden sollen.
12: Im August 2024, vor noch nicht mal 2 Jahren, wurden die Beete angelegt.
14: Ich stelle mich mal rein, um so eine Höhenvorstellung zu bekommen.
12: Die Stauden, die in jedem Jahr neu austreiben, sind mittlerweile schon größer als er selbst.
14: Das ist eine sehr groß werdende Vegetation, die daher auch gut geeignet ist, viel zu verdunsten.
13: Auf der anderen Seite haben wir noch eine andere Art von Vegetation, das sind Streuwiesen. Das heißt, es ist eine Vegetation, die niedriger bleibt und die eher daran gewöhnt ist, auch Trockenstress auszuhalten. Was wir nicht wussten, ist, wie viel Trockenstress auf die Pflanzen hier zukommt. Und deshalb sind wir sehr überrascht, dass bisher beide Flächen super funktionieren.
12: Die Beete, bepflanzt unter anderem mit Mädesüß und mit Taglilien, erfüllen gleich mehrere Zwecke.
14: Uns war eben wichtig, verschiedene Ökosystemleistungen einzubinden. Also zum einen die Verdunstungsleistung, aber auch die ästhetische Qualität und die Förderung der Biodiversität.
12: Die Beete sollen also die Wohngebiete nicht nur kühlen, sondern auch schön aussehen lassen und ein kleines Paradies sein für Hummeln und Bienen. Das Projekt der TU läuft in Kooperation mit der Berliner Hochschule für Technik und mit den Wasserbetrieben. Wenn es regnet, wird aus diesem Bottich, computergesteuert, zusätzlich Wasser in die Beete befördert. Es simuliert das Regenwasser, das in den Wohngebieten dann bei Regen von Dächern oder von der Straße gezielt in die Beete geleitet wird und von den Pflanzen verdunstet werden kann. Norbert Kühn forscht zu verschiedenen Möglichkeiten, die Stadt klimaresilienter zu machen. Er hofft, dass er das auch weiterhin in dem Umfang tun kann.
13: Es wird sehr viel gespart im Wissenschaftsbereich. Und wir hoffen natürlich sehr, dass das, was wir hier machen, auch gesehen wird, dass es auch ein Teil der Umweltvorsorge ist, die so eine große Stadt braucht. Unsere Modellflächen sind alle Low-Impact-Flächen. Das heißt, wir gehen davon aus, dass man wenig Pflege braucht, wenig Aufwand, sodass man das auch wirklich flächendeckend in der Stadt umsetzen kann.
12: Das Schumacher-Quartier in Tegel wird in Berlin der erste Ort mit Verdunstungsbeeten sein. Die Forscher hoffen, dass weitere folgen.
1: Und es bleibt feucht und heiß. Sauna ist brandlich schön, mit Aufguss noch schöner, aber am allerschönsten mit Aufguss und Aussicht. Das dachten sich zwei Berliner Jungunternehmer und bauten ein Saunaboot wie kein zweites. Richtig hot, nur die Behörden lässt das kalt. Sie wollen den coolen Kahn einfach nicht genehmigen. Und da wir in dieser Woche schauen, was auf dem Wasser alles möglich ist und Berlin sein wassertouristisches Angebot besser vermarkten möchte, darf man ja wohl mal fragen, warum darf denn dieses schöne Schiff nicht losdampfen?
15: Der Osthafen ist schon ein besonderer Ort mitten in der Stadt. Auch Jannis Wetzlock ist gern hier und genießt Ruhe und Blick. Sehr gern aber wäre er noch viel öfter hier, genau an diesem Ort. Da nämlich soll mal sein Schiff liegen.
16: Wir haben hier genau diese Liegefläche, wo wir gerade stehen, 33 Meter angemietet für unser Spa-Deck. Wir haben die Statik der Spundwand nachweisen lassen. Wir haben eine rechtsgutachtliche Stellungnahme

0: für diesen Standort erstellen lassen, sowie mit dem WSA, also der Verwaltung vom Wasseramt hier in Berlin, ein grundsätzlich grünes Licht für unser Konzept hier bekommen.
1: Spa-Deck heißt das Konzept und sieht so aus. Fest verteuert, ein Wellnessangebot mit Wasser auf dem Wasser. Raum für Ruhe und Kultur wollen Wetzlock und sein Partner schaffen. So der Plan. Also kein lautes Clubschiff, sondern einen Ort der Entschleunigung. Wie das real aussieht, sehen wir uns gleich an. Ganz neu im Wellness-Business ist Jannis Wetzlock nicht. Seit 7 Jahren betreibt er auf der anderen Spreeseite seine Badedampfer. Die schwimmenden Whirlpools kann man ganzjährig mieten. Und die Geschäfte gehen gut, sagt er. Gar nicht gut dagegen steht es gerade beim Spa-Deck.
0: Ja, wir sind seit knapp 1,5 Jahren in Genehmigungsgesprächen mit Senat und Bezirk. Und ja, das gestaltet sich teilweise ein bisschen holprig. Wir haben verschiedene Dinge bereits umgesetzt und angepasst an den Konzepten und haben aber ein bisschen das Gefühl gehabt, dass von Anfang an das sehr kritisch gesehen wurde. Und wir wünschen uns eigentlich einen konstruktiven Austausch und die gleichen Chancen für ein solches Konzept wie andere Konzepte auf dem Wasser, wie man hier sieht. Die wünschen wir uns auch.
1: Das Badeschiff gegenüber zum Beispiel eröffnet vor mehr als 20 Jahren. Bereits Realität übrigens ist auch das Spa-Deck selbst. Ein paar Flusskilometer spreeaufwärts in Köpenick liegt das frisch umgebaute ehemalige Hotelschiff im Industriegebiet und wartet auf seinen Einsatz in der City. Das Konzept kann man sich hier vor Ort zeigen lassen.
0: Ja, willkommen auf dem Spa-Deck. Wir haben insgesamt 8 Whirlpools, kleine und große Whirlpools. Wir haben 3 verschiedene Saunen, wir haben einen Ruheraum, wir haben eine Spa-Bar und einen Platz hier hinten für Yoga, Meditation und verschiedenste andere Konzepte.
1: Wetzlock und sein Partner haben also schon einiges investiert. Der ursprüngliche Plan, es gleich neben den Badedampfern zu verteuern, ließ sich nicht umsetzen. Daher der neue Ort am Osthafen. Wo klemmt's gerade?
0: Aktuell an der nicht vorhandenen Kommunikation mit verschiedenen Behörden.
1: Die wichtigste Unterschrift müsste aus der Senatsverwaltung kommen. Hier geht es um Umwelt, Verkehr und Klimaschutz, aber auch ums Wasser. Auf unsere Anfrage heißt es dort: Der Antrag liegt der Wasserbehörde vor und befindet sich derzeit in Bearbeitung. Eine Aussage zur Genehmigungsfähigkeit kann derzeit nicht getroffen werden.
0: Unsere größte Befürchtung oder unsere größte Angst ist, dass wir hier mit dem Projekt in Berlin scheitern. Es wäre so schade für Berlin, es wäre total schade für uns. Wir haben ja wirklich Herzblut und Energie und Geld reingesteckt. Und wir sind uns dann gezwungen, natürlich entweder Berlin zu verlassen oder irgendwie eine Lösung zu finden, dass wir unsere Firma wieder auflösen müssen.
1: Ganz so entspannt, wie es hier beim Selbstversuch auf dem Oberdeck scheint, ist den jungen Unternehmern also nicht zumute. Bis zum Jahresende müssen sie diesen Liegeplatz verlassen. Wohin? Derzeit noch unklar.
2: Von morgen bis zur Wahl am 20. September können Sie vor Freude hüpfen oder manchmal auch rutschen, klettern. Anlass sind diesmal nicht die politischen Umstände, sondern der laut Veranstalter weltgrößte Sprungpark. Heimtrampolin war gestern. Zur Freude aller unter Ihnen Wohnenden dürfen Sie Ihre Sprungaktivitäten nun in die Nähe des Hauptbahnhofs verlagern. Und zwar zur Funbox, so heißt das Ganze. Für uns gibt heute Uri Zahavi den Flummi. Ist der Bewegungsapparat noch intakt, junger Mann?
3: Ja, also bislang läuft das tatsächlich überraschend unfallfrei. Und obwohl es bis vor kurzem sehr stark geregnet hat, so reicht für mich. Gucken Sie mal, ich habe nämlich diese Socken bekommen, haben alle Besucher bekommen, hier mit so rutschfestem Material drunter. Also so ging's, du auch, ne? Genau. 4000 Quadratmeter hat die Fläche, können wir uns gerne mal gemeinsam ein paar Bilder angucken. Und die Kids haben sich hier vom Regen tatsächlich die Laune überhaupt nicht vermiesen lassen. Also nach Madrid und Paris ist quasi die Pop-up-Hüpfburg jetzt auch in Berlin angekommen. Auch für die Sicherheit der Kids ist hier gesorgt. Hier laufen immer wieder Teammitglieder vorbei und gucken, dass es allen gut geht. Ich habe mich mal etwas atemlos bei den 150 geladenen Gästen umgehört. Warum es jetzt auch noch so ein mega Funbox-Sprungpark hier in Berlin braucht.
4: So, Schwimmbäder sind voll, das kennen wir alle. Und es ist halt auch mal ein bisschen was anderes einfach zu machen. Ein bisschen Dampf ablassen. Und gerade wenn man mehrere Kinder mit dabei hat, dann können die sich auch ein bisschen austoben. Und dann sind die am Ende schön müde, wenn wir nach Hause gehen.
5: Also hier ist es besonders, dass es die so groß ist und dass man hier so alles machen kann und sowas.
3: Warum braucht es jetzt noch mal so einen mega Sprungpark?
6: Ach, ich denke, die anderen sind halt alle sehr klein und dann hat man so eines oder das andere und damit überfüllt, lange Schlangen und sowas Großes ist doch toll, wo einfach ganz viele Kinder gleichzeitig dann spielen und springen können. Ist perfekt.
3: So, ich habe hier ein paar Sprungpartnerinnen und Sprungpartner gefunden. 16 Euro kosten Tickets und am Eröffnungswochenende kosten sie 11 und ich darf nicht mehr so viel springen, ich habe nämlich keine Luft mehr.
2: Dankeschön. Dann hüpfen wir jetzt mal, lieber Uri, zum Wetter und sehen da, nachts kühlt es ab auf 14 bis 13 Grad. Morgen muss mit Schauern, einzelnen Gewittern und Böen Wind gerechnet werden. Maximal 19 bis 20 Grad. Danach bleibt es dann trocken und sonnig bis Samstag, wieder sommerlich warm. Erst am Sonntag gibt es dann wieder Schauer. Wenn Hollywood-Stars wie Sir Anthony Hopkins oder Jack Nicholson zu sehen sind, dann hat man ihn gehört, den Synchronsprecher Joachim Kerzel. Jetzt ist der Berliner im Alter von 84 Jahren gestorben. Und wer ihn sah und hörte, fragte sich oft, wie kann ein Schauspieler nur so gut sein? Mann, was für eine Stimme.
7: Jack Nicholson war ein Deutscher und sah sich die deutsche Produktion, also die deutsche Synchronisation. Und er war mit seinem Kollegen, der auch in dem Film mitgespielt hat, und sagte, kurz wohl endet nach Ende des Filmes, waren wir auch so gut?
2: Waren wir auch so gut? Also, alles Gute und danke, Joachim Kerzel. Wir sehen uns morgen wieder, wenn Sie mögen. Tschüss, schönen Abend noch.

0: Es ist wieder soweit. Hier ist Sachsen-Anhalt heute. Ihnen einen schönen guten Abend. Wir blicken mit Ihnen auf das Land, auf den Tag und auf die Themen, die heute gesprächswert haben. Und hier ist die Übersicht. Bitte schön. Schnelle Eingreiftruppe, Bauhofmitarbeiter im Einsatz. Außerdem historische Gießereihallen, Stadt sucht Käufer für brachliegendes Areal und erfolgreiche Diskuswerferin Shanice Kraft kämpft um EM-Teilnahme. Ja, und wir beginnen unsere Sendung mit traurigen Augen, denn die Tierheime bei uns in Sachsen-Anhalt, sie sind am Limit. Und wenn Sie jetzt denken, Moment mal, das habe ich doch schon öfter gehört, ja, dann haben Sie leider recht. Es gibt nämlich Einrichtungen, die wirklich aus allen Nähten platzen, weil sie von den Behörden zum Beispiel immer öfter Tiere aus nicht artgerechter Haltung zugewiesen bekommen. Zusätzlich fehlt es an Geld und wir ahnen es auch an freiwilligen Helfern.
1: Maja wäre nicht mehr am Leben ohne Kerstin Kauert. Und wenn die 61-Jährige hier nicht im Ehrenamt tätig wäre und zufällig Zeit für die kleine Maja gehabt hätte, sie wäre wohl vor einer Woche gestorben.
2: Meine ehemaligen Kollegen, denen ist die Maja unter das Auto gelaufen. Und die haben sehr schnell reagiert und haben mich angerufen. Und dann hatte ich die Möglichkeit, ziemlich schnell loszufahren. Und ich habe sie zum Tierarzt gefahren, haben sie erstmal stabilisiert mit einem Tropf. Und dann ist sie in Magdeburg operiert worden. Das ist ein Transporter, der ist über den Hinterlauf gefahren und da musste leider amputiert werden. Aber in dem Alter kommt sie halt noch klar mit drei Beinen. Jetzt habe ich sie erstmal bei mir und sie wird auch bei mir bleiben. Ich werde sie adoptieren.
1: Das sind die kleinen schönen Geschichten hier mit einem hoffentlichen Happy End im Tierheim Schönebeck, wo nichts gehen würde ohne Ehrenamt und Helferinnen wie Hanna und ihre Freundin, die hier ein freiwilliges soziales Jahr ableisten. Mit Tierheimromantik hat das ansonsten wenig zu tun. Es hat sich viel geändert in den letzten Jahren, weniger bei den Tieren als bei den Menschen.
2: Am Anfang waren es überwiegend Fundtiere, auch bei den Hunden. Inzwischen gibt es sehr viele Wegnahmen unter der Prämisse Tierschutz durch das zuständige Veterinäramt. Das hat es früher so nicht gegeben.
1: Michael Bohner arbeitet seit mehr als 15 Jahren hauptamtlich hier. Hunde und ihre Halter und die Haltung sind das Problem, sagt er. Und die Züchter, die da schnelle Geld machen wollen und auch Inzuchtprobleme in Kauf nehmen. Marlo wurde über ein Online-Portal angeboten. Seine Besitzerin war heillos überfordert.
3: Wenn wir krankheitsbedingte oder todesfallbedingte Hunde haben, das kann man nicht beeinflussen. Aber alles, was ausgesetzt oder verlassen oder zurückgelassen wurde, das liegt am Menschen.
1: Im Tierheim Wolmerstedt kann Ottfried Müller das alles nur bestätigen. Der Kriminalbeamte AD hat sich früher um Wirtschaftskriminalität gekümmert. Er kennt sich mit Zahlen aus. Er würde hier auch mehr Tiere aufnehmen können und wollen. Aber bei explodierenden Kosten geht das beim besten Willen nicht.
4: Als Zahl für das letzte Jahr zum Beispiel haben wir Tierarztkosten, nur reinweg Tierarztkosten von 91.000 Euro aufbringen müssen, um diese zu bezahlen.
1: Pro Jahr muss Ottfried Müller mit Kosten von insgesamt 120.000 Euro kalkulieren. Ohne Spendengelder wäre der Betrieb hier nicht seriös zu gewährleisten. Und es fehlt auch hier an freiwilligen Helfern. Für die Hunde sind sie auch noch so klein.
4: Wir hätten größere Kapazitäten, zum Beispiel Hunde aufzunehmen. Aber wenn ich keine Leute habe, die die Hunde dann trainieren und damit umgehen, es ist schwierig.
1: Bis jetzt werden die Tiere dann immer auf andere Tierheime verteilt. Das funktioniert vielfach auch noch. Auf Dauer dürfte aber jedes Heim dann an seine Kapazitätsgrenzen stoßen.
0: Sachsen-Anhalt soll hochwassersicher werden. Deshalb ist heute in Rösa der Grundstein für ein Schutzbauwerk gelegt worden. Es soll bei Hochwasser die Fluten der Mulde auf eine große Rückhaltefläche lenken. Den Anstoß für das Projekt gab vor allem die Jahrhundertflut von 2002. Damals strömten gewaltige Wassermassen aus der Mulde in die Gotsche und bedrohten die Stadt Bitterfeld. Künftig kann sich das Wasser auf einer 520 Hektar großen Fläche ausbreiten. Damit soll der Polder die Hochwasserwelle abschwächen und flussabwärts gelegene Orte schützen. Das Land hat rund 62 Millionen Euro in das Projekt investiert. Wenn beim Biathlon auf eine Scheibe gezielt wird, dann steckt im Lauf sehr wahrscheinlich eine Patrone aus Schönebeck. Der dortige Hersteller Nammo ist nach eigenen Angaben Weltmarktführer im Bereich der Sportmunition. Das Unternehmen will seinen Standort in Schönebeck vergrößern und heute gab es die Grundsteinlegung.
1: Ein weiterer Volltreffer für Nammo in Schönebeck. Das weltweit führende Unternehmen für Sportmunition weihte heute eine neue Fertigungsanlage samt neuer Fabrikhalle ein. 15 Millionen Euro hat der finnisch-norwegische Mutterkonzern hier investiert, wo 120 Mitarbeiter beschäftigt sind. Ministerpräsident Schulze besichtigte die Produktionsanlagen zusammen mit dem 5-fachen Olympiasieger und 23-fachen Weltmeister Johannes Tinjesbø aus Norwegen. 90% der Munition, mit der im Biathlon-Weltcup bei Olympischen Spielen und Weltmeisterschaften geschossen wird, wird in Schönebeck produziert.
0: Ja, und jetzt schauen wir nach Tangerhütte. Und das ist ein Ort, den es ohne die industrielle Revolution wahrscheinlich so gar nicht gegeben hätte. Denn 1842, da wurde im kleinen Ort Fehten am Tag sich zu einem wichtigen Industriestandort. Bis zur Wendezeit, denn 1992 wurde der Betrieb geschlossen. Und seitdem liegen die Gießereihallen dort im Dornröschenschlaf. Und jetzt sollen sie versteigert werden.
5: Aus den 6 Gießereihallen wachsen inzwischen Bäume, die Dächer sind eingestürzt, allein die Mauern sind erhalten. 184 Jahre Industriegeschichte kurz vor dem endgültigen Verfall. Die Stadt Tangerhütte versucht zu retten, was noch zu retten ist, und versteigert derzeit den rund 16.000 Quadratmeter großen Lost Place. Sogar die Auflagen vom Denkmalschutz sind weitgehend zusammengestrichen worden.
6: Ich glaube, die Auflagen haben in den letzten Jahren abgenommen. Genau, mit dem zunehmenden Verfall. Ich habe auch in den jüngsten Gesprächen mit dem Denkmalschutzamt, es geht, was kann man irgendwie noch erhalten? Und ich glaube, da sind wir alle sehr pragmatisch geworden in den letzten Jahren.
5: Dabei hätte Tangerhütte 2018 offenbar die Chance gehabt, den Hallen bereits eine neue Zukunft zu geben. Der Verein aus einem Guss hatte ein 6 Millionen Euro teures Projekt erarbeitet. Für Fördermittel sollte die Stadt 10% der Summe tragen. Die hatte der Verein auch organisiert, sagt Frank Dreihaupt, der seit 20 Jahren für den Erhalt der Gießerei kämpft.
7: Nun muss ja die Stadt da 10% Eigenanteil aufbringen für Förderanträge, Fördergeld. Ich hatte einen Investor, der uns als Verein die 600.000 Euro gegeben hätte. Und wenn der Förderantrag durchgegangen wäre, hätten wir das der Stadt gegeben. Ich sage das wirklich deutlich, weil ich immer noch sauer bin. Das hat der Stadtrat abgelehnt, die 600.000. Das kann ich bis heute noch nicht nachvollziehen. Wann finden wir noch mal so einen Dussel, der uns 600.000 Euro schenkt? Ja.
5: Die politischen Mehrheiten dafür haben im damaligen Stadtrat nicht gereicht, sagt der Bürgermeister.
6: Wir haben viele Runden gedreht, dafür politische Mehrheiten zu organisieren. Ist uns leider damals nicht gelungen. Zeigt aber auch, man braucht viel Fantasie. Frank Dreihaupt hat den auch immer noch. Das hier vorzuschreiben, aber wir haben bislang hier nicht einen mehrheitlichen Ton gefunden, das auch dann zu bewerkstelligen.
5: Dieser Pavillon im Schlosspark Tangerhütte wurde in der

0: ehemaligen Gießerei hergestellt. Möglicherweise bleibt er einziges Zeugnis der alten Industrieanlage. Es sei denn, es findet sich ein Käufer für das Areal. Das Mindestgebot wurde auf 1 Euro festgesetzt. Gebote können bis zum 30. September abgegeben werden.
1: Die Bundesanwaltschaft, die hat 4 mutmaßliche Anführer des verbotenen Königreichs Deutschland angeklagt, darunter auch seinen Begründer Peter Fitzek. Die Angeklagten sollen als Redelsführer einer kriminellen Vereinigung gehandelt haben. Die Anklage wirft Fitzek zudem unerlaubte Versicherungsgeschäfte und zahlreiche Fälle von Steuerhinterziehung vor. Er hatte die Reichsbürgergruppe 2012 in Wittenberg gegründet. Sie verstand sich als eigener Staat und lehnte die Rechtsordnung der Bundesrepublik ab. Seit dem Verbot der Organisation im Mai 2025 sitzen die 4 Beschuldigten in Untersuchungshaft. Über die Zulassung der Anklage und einen möglichen Prozesstermin entscheidet nun das Oberlandesgericht in Düsseldorf. Sachsen-Anhalt hat Ferien und die Schüler freuen sich. Und in der Schule, da herrscht Stille. Stimmt gar nicht. Denn in Halle zum Beispiel, da sind die Mitarbeiter des Bauhofs gerade dabei, zu reparieren, zu streichen und auszubessern. Und mein Kollege Steffen Lipsch, der hat ihnen dabei mal über die Schulter geguckt.
2: Wer den Donnersberg als Adresse hat, der kann es richtig krachen lassen, auch bei der Arbeit. Und das macht das Team vom Halleschen Bauhof nach dem 6-Uhr-Café, wo besprochen wird, was denn so für die Handwerker anliegt.
3: Ihr seid im Genscher-Gymnasium?
4: Genau.
3: Noch
4: Nachsicherung.
3: Noch Nachsicherung bei allen Lampen.
4: Genau so ist.
2: 6.30 Uhr heißt es dann ausrücken für Halles schnelle Eingreiftruppe. Unterwegs ist die aber nicht nur schnell, sondern auch nachhaltig. So wurden etliche Rettungs- und Feuerwehrfahrzeuge recycelt. Passend für die Anforderungen des Bauhofs.
5: Ja, wir sind vor allem für die kleinen Leistungen im Einsatz. Das heißt, dass wir vor allem die Leistungen übernehmen, wo die Baufirmen weniger Interesse daran haben, weil es zu klein ist.
2: Etwa wenn es gilt, Klassenzimmer zu verschönern. Ab 7 Uhr sind dafür heute gleich 3 der insgesamt 8 Bauhofmitarbeiter in einer Grundschule im Einsatz. Schulen sind klar ein Schwerpunkt für die Stadthandwerker. Gerade in Ferienzeiten haben sie übers Stadtgebiet verteilt, zu Malern und zu Mauern.
6: Machen wir uns nicht vor, wir wissen, wie die Schulen aussehen. Und die Schulleiter sind natürlich unglaublich dankbar, wenn wir dort sind und überhaupt was machen können. Die Flure mal wieder aufhübschen, diverse Klassenräume, wie wir es hier machen.
2: Und dass sie es gut machen, weiß auch der Chef. Er schaut wegen unserer Dreharbeiten am Vormittag mal auf der Baustelle vorbei, auch um für seine Truppe zu werben. Immerhin hatte Halle mal viele Jahre lang keinen Bauhof, wo der doch, so der Chef, wirklich gebraucht wird.
5: Wir haben ja doch eine Schnelllebigkeit in unseren Aufträgen. Wir haben Havarien zu beseitigen. Wir haben ja auch immer wieder Probleme gehabt, Firmen zu finden, auch schnell zu finden. Das ist natürlich dann gerade in speziellen Gebäuden wie in Verwaltungsgebäuden oder in Museen oder auch in Schulen immer wieder ein Problem, wenn dann es zu längeren Sperrungen kommt.
2: Die Mannen vom Bauhof können so etwas verhindern, aber sie haben nicht nur auswärts zu tun. Wenn etwa nachmittags noch etwas Zeit ist, wird in der Zentrale an einer Werkstatt gebaut für Azubis. Die können sich auf ein eingespieltes Team freuen und auf zufriedene Kunden.
7: Also Dankbarkeit kommt immer wieder gerne zurück, wenn sie dann gesehen haben, wie schnell es doch funktioniert mit uns. Das haut schon hin.
2: Solcher Art motiviert kann's morgen ab 6 Uhr wieder prima weitergehen für die Handwerker vom Halleschen Donnersberg.
1: In 46 Tagen ist es soweit, da steht die Landtagswahl an. Und wenn man die Umfragewerte zur Hand nimmt, dann ist die AfD in Sachsen-Anhalt stärkste Kraft. Im aktuellen Sachsen-Anhalt-Trend kommt sie auf 41%. Und die Kollegen von MDR Exactly, die haben das mal zum Anlass genommen, um zu fragen, was würde sich eigentlich ändern, wenn die AfD die Regierung übernimmt. Dazu ist eine halbstündige Doku entstanden und wir zeigen Ihnen jetzt schon mal einen Ausschnitt.
8: Sachsen-Anhalt könnte das erste Bundesland werden, in dem die AfD die Landesregierung stellt. Wie will die nationalistische Partei, die der Verfassungsschutz in Sachsen-Anhalt als gesichert rechtsextrem einstuft, das Land verändern? Und wie ticken die Männer, die es künftig führen könnten?
9: Deutsche Kunst ist Kunst, die sich als deutsche Kunst versteht. So. Und wenn sie nicht gern deutsch sein will, wenn sie gegen ihre eigene Identität gerichtet ist, wenn sie Deutschland schlecht macht, Deutschland abfällig darstellt, wie das leider unter vielen linken Kulturschaffenden der gute Ton ist, dann ist das keine Kunst, die nach unseren

0: Daraufhin beschlossen.
1: Man erwartet von der Schule die Integration von Flüchtlingskindern. Man erwartet von der Schule, dass sie Inklusion leistet, dass sie Einkommensunterschiede ausgleicht, familiäre Nachteile ausgleicht. Die Tragik unseres Bildungssystems besteht darin, dass es sich mit so vielen Aufgaben überlastet hat, dass es seine Kernaufgabe nicht mehr erfüllt. Und wir wollen es wieder zurückführen auf seine Kernfunktion.
0: Flüchtlingskinder will die AfD möglichst in ihrer Muttersprache und nach Lehrplänen ihrer Herkunftsländer beschulen.
2: Ist das wirklich ein sinnvoller Ansatz, kleinen und größeren Kindern zu vermitteln, dass sie hier eigentlich nicht hergehören?
1: Ja, das wissen sie ja wohl selbst. Sie sind doch aus ihrer Heimat, mussten sie fliehen, schlimm genug. Sie bekommen hier Schutz für eine gewisse Zeit und dann sollen sie aber wieder zurück in ihre Heimat. Das halte ich jetzt nicht für besonders inhuman. Ja? Unterricht zusammen mit den hiesigen Kindern, der führt zu Problemen. Das führt zu Spannung in der Klasse, das führt zu Gewalt an Schulen und das wollen wir unseren Kindern nicht zumuten.
0: Auch Kinder mit Behinderung will die AfD aus dem allgemeinen Schulbetrieb ausschließen. Sie sollen künftig nur an Förderschulen lernen.
2: Sind Sie grundsätzlich gegen Inklusion oder nur, weil sozusagen die Mittel fehlen, um sie ordentlich umzusetzen?
1: Naja, wir sind gegen Inklusion, weil Inklusion für die behinderten Kinder nicht das Beste ist und für die nicht behinderten Kinder auch nicht das Beste ist.
0: Das sind die Pläne der AfD. Ob sie mit der Umsetzung in Sachsen-Anhalt beginnen kann, entscheiden die Wählerinnen und Wähler.
3: Ja, und das Ganze war, wie gesagt, nur ein Ausschnitt. Wenn die AfD regiert, was würde sich in Sachsen-Anhalt ändern? Die ganze Doku, die ganze halbe Stunde gibt es heute Abend 20.45 Uhr hier im MDR Fernsehen oder schon jetzt in der ARD Mediathek. So, liebe Zuschauer, und wenn Sie mögen, dann gucken wir jetzt gemeinsam mit Ihnen, wenn man so will, ins Glas. Die Winzer an Saal und Unstrut, die messen sich jedes Jahr mit ihren besten Tropfen bei der sogenannten Landesweinprämierung. Und diesmal konnte die Jury 45 Mal Gold, 102 Mal Silber und 30 Mal Bronze vergeben. Gar nicht übel. Und Ende Juli, da können sich dann Weinliebhaber bei einer öffentlichen Verkostung selbst ein Urteil bilden. Ja, und dann werden auch die prämierten Weine eines jungen Winzerpaares vorgestellt, das besonders gut abgeschnitten hat.
4: Der Weißburgunder sieht prima aus für die doch recht trockenen zurückliegenden Monate. Caroline Altenburg und ihr Mann Tom André machen sich gerade daran, die Traubenzone zu entblättern, damit die Sonne hier im Blütengrund am Unstrutufer zwischen Naumburg und Freiburg ihre Arbeit verrichten kann und so wie im letzten Jahr einen goldprämierten Weißburgunder reifen lässt. Die Lieblingssorte von Winzerin Caroline Altenburg.
5: Ist auch tatsächlich mein persönlicher Favorit, weil ich das mittlerweile mag. Also ich sag mal so, als ich mit der Ausbildung angefangen habe, war es eben so, da mochte ich die Weine, konnte es nicht süß genug sein, sage ich jetzt mal. Das hat sich jetzt alles eben so weit entwickelt, also auf jeden Fall trocken und auch bevorzugt der Holzfassausbau. Und deswegen lassen wir das bei unseren Weinen auch mit einfließen, dass wir die ein oder andere Partie eben im Holzfass ausbauen. Und ja, hat sich bewährt.
4: Die jungen Quereinsteiger haben sich nach der Winzerausbildung beim Studium kennengelernt und 2017 ihr Weingut gegründet. Während Caroline das Händchen für die Weinberge hat, ist Tom für die Herstellung der Weine im Keller zuständig.
6: In der Kellerei kann ich auf Milligramm genau bestimmte Sachen analysieren, aber letztendlich entscheidet die Zunge, was gemacht wird und was nicht. Also diese Kontraste zwischen Tradition und Moderne, zwischen Analytik und Sensorik, das ist einfach spannend.
4: Und der Erfolg gibt beiden recht. Dreimal Gold und einmal Bronze gab es für die vier angestellten Weine bei der diesjährigen Landesweinprämierung. Die organisiert der Weinbauverband Saale-Unstrut und ließ dafür dieses Jahr 6 Weinprofis in 3 Runden insgesamt 182 Weine und Sekte verkosten und bewerten. Geschäftsführerin Anja Hasenörl freut besonders, dass sich, im Gegensatz zu früher, wieder mehr Weingüter an diesem Wettbewerb beteiligen. Und hier auf Schloss Neuenburg kann die Öffentlichkeit dann am 31. Juli die prämierten Tropfen selbst probieren. Bei der Weinparty Gold im Glas.
7: Zur Abendveranstaltung ab 18 Uhr bis um Mitternacht findet dann die Aftershow-Party der Prämierungsveranstaltung statt. Das soll dann eher die breite Masse ansprechen, egal ob Weinliebhaber oder Weininteressierte, aber auch die, die einfach nur einen schönen Abend bei Musik und ein gutes Gläschen Wein verbringen möchten. Genau diese Zielgruppe wollen wir ansprechen.
4: Dann werden auch die 4 Weine von Caroline und Tom dabei sein, die hier in Naumburg entstehen. Die Freude über die Medaillen, die ist
5: einfach nur mega. Also wir hatten tatsächlich überlegt gehabt, ob wir an der Gebietsweinprämierung mal wieder dran teilnehmen. Tom hat mir da freie Hand gelassen.

0: Und freut sich jetzt ebenfalls übers gute Abschneiden.
1: Für uns ist das nochmal eine Bestätigung beziehungsweise einfach ja, nochmal ein Feedback. Wie ist unser Wein tatsächlich? Das, was wir hier verkosten und uns selber gegenseitig sagen, ist das eine. Aber wenn die anderen Kollegen sagen, es ist gut, dann muss es so sein.
0: Und wenn das Weinjahr so top weitergeht wie bisher, dann werden die beiden Jungwinzer auch im kommenden Jahr wieder an der Landesweinprämierung teilnehmen.
2: Sie heißen Oberharz am Brocken, Gemeinde Seeland oder auch Hohe Börde. Verwaltungseinheiten, die durch die Gemeindegebietsreform entstanden sind und die eben mitunter, ja, man könnte sagen, Kunstnamen tragen. Mein Kollege Stefan Hellem, der wollte wissen, wie es sich dort lebt und hat sich dafür die Gemeinde an der Poststraße im Burgenlandkreis ausgesucht.
3: Gestern habe ich ja mit Herrn Radestock in Braunsroda über das Thema Orgel gesprochen. Heute habe ich das Gefühl, können wir es noch viel mehr vertiefen, denn auch das geht hier an der Poststraße.
4: Heute bin ich in Kloster Häsler, wo die Dorfkirche am Ort eines ehemaligen Zisterzienserinnenklosters mit einem Kleinod lockt. Das ist versteckt in der früheren Krypta, nämlich das Orgelbaumuseum von Rolf Walter.
5: Könnte so ein Nebelhorn sein oder sowas. Und die ganz kleine hat einen ganz hohen, nehme ich
6: an. Das ist auch ein Prinzipal, aber halt ganz klein.
5: Aber mischen kann man sie nicht. Naja, unschön.
4: Wie sagte schon Wilhelm Busch, Musik wird störend oft empfunden, dieweil sie mit Geräusch verbunden. Aber warten Sie es ab, es wird noch schön. Und jetzt erklären wir erst mal, was es mit dem Museum auf sich hat.
7: Also der Hintergrund für das Orgelbaumuseum ist, dass hier im 19. Jahrhundert die Orgelbauwerkstatt Herwagen ansässig war. Und die hat in der ganzen Region und später auch bis Thüringen und Brandenburg neue Instrumente gebaut, über zwei Generationen hinweg. Der Raum stand zur Verfügung, um damit was anzustellen.
4: Zum Beispiel diese Schauorgel aufzubauen, an der man wunderbar in das Innere einer Orgel schauen kann. Im Normalfall bekanntlich nicht möglich. Das ist natürlich der Vogelfänger aus der Zauberflöte und für alle Interessierten, das ist ein einzelnes Register, die Flöte Amabile. Vieles hier stammt aus einem früheren Orgelbaumuseum in Thüringen oder aus Rolf Walters eigener Sammlung. Man lernt viel über berühmte Orgelbaufamilien, zum Beispiel Familie Herwagen, von der auch die Orgel in der Dorfkirche stammt. Die hat 14 Register, also Klangfarben. Und wie man aus sowas verschiedene Sounds kreiert, zeigt mir Rolf Walter als nächstes.
7: Ich beginne einfach mal mit dem kleinen C. Und der Hohlflöte 8 Fuß und schalte dann die Hohlflöte 4 Fuß zu, dann die Gambe, dann Prinzipal 8 Fuß und Oktave 4 Fuß und zum Schluss die Mixtur.

0: Also alles auf einer Taste, ein Sound nur mit verschiedenen Registern. Das ist irre. Das ist die Kunst des Orgelbaus, oder?
1: Ja, und mit der Orgel hat man eben nicht nur diesen Tonumfang, den die Klaviatur ja hergibt, der entspreche dem 8-Fuß. Die Oktave 4-Fuß wäre dann schon noch eine Oktave weiter oben. Also man hat einen relativ großen Tonumfang.
0: Und hier machen Sie auch Orgelführung hier in der?
1: Die Orgel ist Bestandteil der Führung, wenn ich im Museum führe. Also das ist immer der Schluss hier dann.
2: Unsere Orgelführung endet mit Peer Gynt von Edvard Grieg und damit verabschieden wir uns aus Kloster Häseler an der Poststraße.
3: Ja, und machen weiter mit Sport. Am Wochenende finden in Bochum die deutschen Leichtathletikmeisterschaften statt. Und sie wird auch dabei sein. Shanice Kraft, Diskuswerferin vom SV Halle. Der Termin sollte eigentlich nur so eine Art Zwischenstation auf dem Weg zur Europameisterschaft sein. Aber ausgerechnet jetzt meldet sich der geschundene Körper.
4: Krafttraining geht. Wieder wird sich

0: gequält, gefühlt zum tausendsten Mal. Shanice Kraft hat die letzten Monate wirklich so viel reingesteckt. In ihre Vorbereitung auf die anstehende Europameisterschaft im August. Alles schien im Lot, letzten Sonnabend dann das Diamond League Meeting in London.
1: Wir sind angereist, schon mit einer schwierigen Trainingswoche zuvor. Ich hatte Probleme mit dem Rücken, hatte da immer wieder eine Blockierung. Und im ersten Versuch im Wettkampf kam dann noch ein Ziehen im Adduktor dazu.
0: Das Olympiastadion in London, rappelvoll, tolle Kulisse. Die US-Amerikanerin Jackson nutzt die Gunst der Stunde, gewinnt mit starken 71 Metern. Und Shanice? Die wirft nur ein einziges Mal und bricht danach den Wettkampf ab. 60,37 Meter, völlig indiskutabel. Ihre Trainerin, die den Wurf mit dem Handy gefilmt hat, ist alles andere als erfreut.
2: Natürlich würde ich gern mit 6 starken Versuchen im Rücken nach Bochum fahren, aber es ist, wie es ist.
1: Die deutschen Meisterschaften gehen davor. Das ist die Qualifikation für die Europameisterschaft und das ist der Fokus dieses Jahr.
0: Der geschundene Körper ermeldet sich zur Unzeit. Denn jetzt wird es natürlich wieder ein Ritt auf der Rasierklinge. Schon morgen geht's Richtung Bochum. Am Freitag wird dort kurz nochmal getestet, hoffentlich dann ohne Schmerzen.
1: Jetzt ist es gerade so ein bisschen wackelig, dass ich darauf angewiesen bin, dass mein Körper am Samstag zu 100% mitarbeitet, dass das funktioniert mit der Qualifikation. Wenn er gegen mich arbeitet, wird es schwierig. Dann wird es wirklich ein Kampf um die EM-Tickets.
0: Diskuswurf. Jedes Puzzleteil muss da passen. Bei dieser Drehbewegung, bei der so große Kräfte auf den Körper wirken. Shanice Kraft will das alles, hatte sich zuletzt auch neue Trainingsinhalte gesetzt und auch lange Wege auf sich genommen.
1: Ja, ich mache seit 2 Jahren Balletttraining einmal die Woche. Das ist wirklich sehr gut. Also das hilft mir enorm für die Körperspannung, für die Orientierung im Ring. Habe meinen Chiropraktor in Berlin, mit dem ich auch wirklich viel trainiere, viel auch an der Technik arbeite, den Körper auf das Niveau bekommen habe, auf dem er jetzt ist.
0: Die Form zuletzt stimmte. Im Mai der Gewinn bei den Werfertagen in Halle mit über 65 Meter. Im Juni beste Deutsche auch beim Werfermeeting in Schönebeck mit über 66 Meter. Die EM-Quali wollte sie eigentlich längst abgehakt wissen.
1: Ich bin an sich körperlich in einer guten Form. Es müssen nur alle Puzzleteile am Samstag zusammenpassen.
0: Nur die Plätze 1 und 2 in Bochum bringen am Ende auch die sichere EM-Teilnahme für Birmingham. Hoffentlich hält der Körper.
3: Ja, das wünschen wir ihr. Und haben noch eine Meldung vom 1. FC Magdeburg. Stürmer Mateusz Szukowski hat seinen Vertrag verlängert, und zwar bis 2029. Der polnische Nationalspieler, der seit dem vergangenen Jahr für Magdeburg spielt, hat geliefert. In 22 Pflichtspielen versenkte er 17 Treffer und ist damit zu einem wichtigen Leistungsträger geworden.
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Um 3 Uhr mit Juliette Groß. Die Vorsitzenden der Unionsparteien haben sich auf einen Kandidaten für den Fraktionsvorsitz im Bundestag geeinigt. Es ist der bisherige Kanzleramtsminister Thorsten Frey. Er wird sich in der kommenden Woche in einer Sondersitzung der Unionsfraktion zur Wahl stellen. Das Amt muss neu besetzt werden, weil Jens Spahn zurückgetreten ist. Innerhalb der Union gab es heftige Kritik an seiner Entscheidung, ein gemeinsames Kind mit seinem Ehemann von einer Leihmutter in den USA austragen zu lassen. Wer Nachfolger Freis als Kanzleramtsminister werden soll, ist noch nicht bekannt. Die US-Regierung will Saudi-Arabien dabei helfen, ein ziviles Atomprogramm aufzubauen. Die Energieminister beider Länder haben ein Abkommen dafür unterzeichnet. Darin wird laut US-Energieminister Wright sichergestellt, dass Saudi-Arabien keine Atomwaffen herstellt. Im US-Parlament könnte es Widerstand gegen das Abkommen geben, denn viele Abgeordnete lehnen es ab, atomare Technologie im Nahen Osten auszuweiten. Bundesaußenminister Wadephul besucht heute Südafrika. Es ist die letzte Station seiner 4-Tage.

0: der Gegenafrika-Reise. Aus der Nachrichtenredaktion Thorsten Lange.
1: Südafrika ist der mit Abstand wichtigste Wirtschaftspartner Deutschlands auf dem afrikanischen Kontinent. Und entsprechend sieht das Programm aus. Der CDU-Politiker wird zunächst Siemens Energy besuchen und sich die Produktion zeigen lassen. Das Unternehmen baut dort unter anderem Turbinen und Generatoren für Kraftwerke, stattet Solar- und Windparks aus. Politisch eint beide Länder, dass sie bei Konflikten auf Zusammenarbeit setzen und nicht so sehr auf Alleingänge.
0: In der Eurozone werden in 2 Jahren neue Geldscheine eingeführt. Darüber, wie sie aussehen werden, können die Bürger und Bürgerinnen mitentscheiden, und zwar von heute Nachmittag an. Aus der ARD-Finanzredaktion Klaus-Rainer Jakisch.
2: Die künftigen Euroscheine werden entweder europäische Persönlichkeiten und Kulturräume oder europäische Flüsse und Vögel sowie europäische Institutionen zieren. Ein Auswahlgremium suchte aus Tausenden von Entwürfen und Ideen insgesamt 10 verschiedene Vorlagen für die neue Banknotenserie aus. Ihre Einführung ist nach aufwendigen Tests und Sicherheitsverfahren aber erst ab Ende 2028 geplant. Zuvor haben auch die rund 350 Millionen Bürgerinnen und Bürger der Eurozone ein Mitspracherecht. Auf der Internetseite der Europäischen Zentralbank können Sie ab heute Nachmittag mitbestimmen, welche Motivserie sich durchsetzen soll.
0: Das waren die Nachrichten. Das Wetter in Deutschland. Gebietsweise trocken, zum Teil noch Schauer, kaum Gewitter, Tiefstwerte 15 bis 8 Grad. Am Tage mehr Wolken und etwas Regen im Südwesten und im Ostseeumfeld, oft heiter. Höchstwerte 18 bis 24 Grad, im Südwesten bis 27 Grad, am Freitag freundlich.
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4: Jens Spahn hat jetzt frei. Unser Nachfolger ist es.
5: Der neue Fraktionschef der Union steht fest und es ist Thorsten Frei.
4: Heute wurde der aktuelle Kanzleramtsminister Thorsten Frei als neuer Vorsitzender der Unionsfraktion vorgeschlagen von Friedrich Merz und CSU-Chef Markus Söder. Das ist die erste große Personalie seit dem Spahn-Rücktritt.
5: Deutschland soll innovativer werden. Das ist das Ziel der Bundesregierung, die eine neue Start-up-Strategie beschlossen hat. Besonders im Fokus die Themen Sicherheit und Verteidigung.
4: Für viele von uns ist es eine Horrorvorstellung. Die künstliche Intelligenz macht, was sie will und richtet dabei großen Schaden an. Eine KI der Firma OpenAI soll selbstständig einen Hackerangriff durchgeführt haben.
5: Eine Lehrerin aus Duisburg ist seit 17 Jahren krankgeschrieben bei vollem Gehalt. Jetzt soll sie in den Ruhestand versetzt werden und klagt dagegen. Ein Fall, bei dem man sich fragt, wie konnte es so weit kommen?
4: Und es ist nicht lange her, da durfte auch hier in Deutschland noch fast überall geraucht werden. Die Zeiten sind vorbei, in Spanien geht man jetzt aber noch weiter. Rauchen soll dort auch in vielen Außenbereichen verboten werden.
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5: Einen schönen guten Abend von uns. Der Rücktritt von Jens Spahn ist nicht mal eine Woche her, da ist schon ein neuer gefunden. Der Nachfolger als Fraktionschef der Union wird wohl Thorsten Frei. Er soll die Bundestagsabgeordneten von CDU, CSU in Zukunft führen. Aktuell ist er noch Kanzleramtschef.
4: Vieles ist aktuell in Bewegung in der Bundesregierung. Heute am Mittag dann bestätigt sich also die erste Personalie.
6: Es ist kurz nach 12 Uhr heute Mittag. Die ersten Eilmeldungen verkünden es. Kurz danach ist es die Schlagzeile des Tages auf fast allen Kanälen. Kanzleramtschef Thorsten Frei soll neuer Unionsfraktionschef im Bundestag werden. Der 52-Jährige galt schon in den vergangenen Tagen als einer der Favoriten.
7: Kanzleramtsminister Frei ist ja auf seinem jetzigen Posten nicht ganz glücklich. Er hat ja auch im letzten Jahr schon angedeutet, dass er sehr viel lieber den Fraktionsvorsitz hätte. Herr Frei hat einen großen Rückhalt in der Fraktion, ist bestens vernetzt und verdrahtet.
6: Thorsten Frei würde damit auf Jens Spahn folgen. Der hatte in der vergangenen Woche bekannt gemacht, dass er mit seinem Partner und mit Hilfe einer Leihmutterschaft in den USA ein Kind bekommen hat. Und das, obwohl die Leihmutterschaft in Deutschland verboten ist und Spahn und seine CDU sie ablehnt. Spahn gab dem Druck nach. Jetzt tritt offenbar Thorsten Frei seine Nachfolge an. Die politische Karriere des Baden-Württembergers beginnt früh. Nach dem Jurastudium geht Frei in die Lokalpolitik. Mit gerade einmal 31 Jahren wird er Oberbürgermeister von Donaueschingen. Seit 2013 sitzt

0: frei für die Union im Bundestag.
1: Voller Tatendrang. Jetzt kann es richtig losgehen.
0: Und begleitet gleich wichtige Ämter. Von 2021 bis 2025 war Frei parlamentarischer Geschäftsführer, hatte also die organisatorische Verantwortung innerhalb der Fraktion. Frei gilt als guter Verhandler und als loyal. Er genießt sowohl das Vertrauen der Fraktion als auch des Kanzlers.
2: Thorsten Frei kennt die Erwartungen unserer Fraktion. Und wichtig ist den Fraktionsmitgliedern nach meinem Eindruck auch, dass wir unsere Arbeit gut, auch in guter Zusammenarbeit mit der Bundesregierung machen. Also es kommt darauf an, sowohl die Fraktion stark zu vertreten, als auch den Zusammenhalt, die Zusammenarbeit in der Koalition auch mit der Bundesregierung sicherzustellen. Das ist die Anforderung, die die Fraktion sicherlich an ihren neuen Vorsitzenden stellt. Und da bringt Thorsten Frei wirklich alle Eigenschaften mit, diese Aufgabe auch gut erfüllen zu können.
0: Und für Friedrich Merz könnte der Wechsel des Fraktionsvorsitzenden gleich mehrere Optionen bringen, wie er im Sommerinterview schon andeutete.
3: Es könnte eine Gelegenheit sein, noch einmal über die Aufstellung der Bundesregierung nachzudenken.
0: Und die erste Personalie der Neuaufstellung ist jetzt bekannt.
4: Und wir wollen jetzt noch mal einen analytischen Blick auf die Personalie Thorsten Frei und einen möglichen weiteren Umbau der Bundesregierung werfen. Und zwar mit Sarah Siewert, stellvertretende Ressortleiterin von Table Media. Guten Abend.
5: Guten Abend.
4: Ein Fraktionschef, Frau Siewert, soll Mehrheiten für die Regierung organisieren, wild gewordene Abgeordnete einfangen, Gesetze durchbringen und manchmal auch ein bisschen den Kanzler retten. Denken Sie, Thorsten Frei ist so einer?
5: Das wird sich zeigen. Also er hat ja in seiner Rolle als Fraktionschef ja, Sie haben das gerade angesprochen, jetzt eine ganze Bandbreite an Aufgaben zu bewältigen. Und wenn man jetzt in die Fraktion hineinhört, dann ist das sehr vorsichtige Begeisterung, die sich da bislang breit macht, auch weil man eben zwar auf der einen Seite sieht, das ist jemand, der kommt aus der Mitte der Fraktion, der kennt die Fraktion, der kennt auch den organisatorischen Teil, der dazugehört aus seiner Zeit als parlamentarischer Geschäftsführer. Gleichwohl haben, und das haben Sie gerade auch angesprochen, viele Schwierigkeiten, sich vorzustellen, wie so ein beispielsweise, wir denken an die Rentendebatte, Beichtstuhlverfahren mit einem Thorsten Frei wohl aussehen mag.
4: Okay, ich habe mal geschaut, die einzige Frau auf dem Posten der Fraktionsführung der Union war vor 20 Jahren Angela Merkel. Der Rest waren alles Männer. Es war im Gerüchtetopf ja auch eine Frau, Bundesgesundheitsministerin Nina Wagen. Wäre das nicht auch mal erfrischend gewesen?
5: Das Gerücht war ja eins, was sich gar nicht so lange gehalten hat. Also es hieß ja viel mehr, dass Nina Wagen für das Amt des Bundeskanzleramtschefs in Erwägung gezogen wird, auch weil sie dann ja auch Mitglied im Koalitionsausschuss würde, obwohl sie eigentlich damit nur No-Takerin wäre, also gar kein ordentliches Mitglied und keine Verhandlungsmasse hätte. Und auch das bleibt ja jetzt offen. Also es ist die Frage, ob Nina Wagen überhaupt von ihrem Posten als Gesundheitsministerin runter möchte. Also sie hat jetzt die Pflegereform noch vor der Brust und den zweiten Teil der Gesundheitsreform. Da kommt noch einiges auf sie zu. Sie hat sich gerade in ihr Amt eingearbeitet. Und so viele andere Frauen standen eben einfach nicht zur Wahl. Und das ist genau das Problem, was Friedrich Merz hat, dass die Auswahl sich dann doch oft beschränkt. Und das sieht man jetzt vielleicht auch daran, dass er zwar eine Nachfolge für Jens Spahn an diesem Mittwoch gefunden hat, aber noch keine für den Nachfolger von Jens Spahn, also für Thorsten Frei im Bundeskanzleramt. Das war ja auch Teil der Verkündung, dass eben dieser zweite Posten nun erstmal noch geklärt werden muss und da die Gespräche noch geführt werden. Und das zeigt vielleicht das Dilemma.
4: Ja, wir haben ja gerade den Kanzler auch noch mal gesehen in diesem Sommerinterview. Und da hat er gesagt, möglicherweise bauen wir auch noch ein bisschen mehr um. Welche Stellen könnten denn da noch gemeint sein, wenn Sie mal in die Glaskugel gucken?
5: Ja, das ist eine interessante Frage, wobei ich dazu sagen muss, ich bin jetzt Journalistin, also ich kann mit den Personen sprechen und keine Wahrsagerin, aber... Aber das hat Friedrich Merz ja auch heute in der Schalte mit dem geschäftsführenden Fraktionsvorstand nochmal angedeutet. Also es ging da um die mögliche Sondersitzung eines Bundestages, ob das notwendig wäre, wenn weitere Ministerposten oder auch nur der des Kanzleramtschefs ausgetauscht werden. Dann muss eben ein solcher Ministerposten auch vereidigt werden. Zunächst reicht die Ernennung durch den Bundespräsidenten. Darauf hat Merz nochmal hingewiesen und hat dann in dem Zusammenhang auch gesagt, dass es sich eben um einen oder mehrere Ministerposten handeln könnte. Und wir sind gespannt. Da gibt es ja einige, die umstritten sind. Also Sie haben gerade Nina Wagen angesprochen. Da geht es, glaube ich, eher darum, dass man sehr zufrieden mit der Arbeit der Ministerin ist und jetzt überlegt, ob nicht vielleicht ein noch verantwortungsvollerer Posten in Frage käme.

0: gibt aber auch die Wirtschaftsministerin Katharina Reiche, die viel in der Kritik steht und die dieser Tage oft genannt wird, wenn es um Personalspekulationen geht. Und da könnte natürlich noch so ein bisschen durchgetauscht werden, aber das ist jetzt zu diesem Zeitpunkt alles Spekulatius.
1: Ich meinte ja auch die journalistische Glaskugel. Vielen Dank, Sarah Siewert, stellvertretende Ressortleiterin von Table Media. Schönen Abend.
0: Danke Ihnen auch.
2: Ja, wir haben es vorhin noch mal in dem Rückblick gesehen. Am Ende ist Jens Spahn ja über die Leihmutterschaft für sein Kind gestolpert. Er stand aber auch vorher schon in der Kritik, unter anderem wegen der Maskendeals, die er damals als Gesundheitsminister zu Corona-Zeiten eingetütet hatte. Dazu laufen aktuell noch fast 100 Gerichtsprozesse. Eine Hamburger Firma zum Beispiel fordert fast eine 500 Millionen Euro vom Bund. Heute hat das Bonner Landgericht diese Klage aber abgewiesen.
3: Jens Spahn. Er hat im März 2020 in E-Mails Sätze wie diesen geschrieben.
4: Jetzt will ich erstmal rechtlich verbindlich das Zeug.
3: Adressiert an eine Hamburger Textilfirma, bei denen er Masken bestellen wollte. Wie verbindlich war diese Bestellung wirklich? Eine Frage, bei der es vor dem Bonner Landgericht um fast eine 500 Millionen Euro ging. 2020, Beginn der Corona-Pandemie. Es werden Masken gebraucht. Viele. Und das schnell. Der damalige Gesundheitsminister Spahn versucht, sie im großen Stil zu besorgen, gibt Milliarden dafür aus.
5: Alle haben gesagt, beschafft Masken. Wir brauchen dringend Masken. Und wir haben getan, was notwendig war, um Masken zu beschaffen.
3: Bis heute beschäftigt die Aufarbeitung Politik und Gerichte, wie der aktuelle Fall. Die Hamburger Firma sagt, in E-Mails und in Telefonaten habe Spahn damals Kaufabsichten gezeigt. Für sie ein Kaufvertrag. Sie forderten vom Bund 287 Millionen Euro plus Zinsen. Insgesamt 464 Millionen. Das Gericht sieht das anders und hat die Klage heute abgewiesen.
6: Also es war so, dass die Kammer eben ausgeführt hat, dass es keinen konkreten Vertragsschluss gab, dass man sich aber durchaus in einer Vertragsanbahnung befunden hat. Aber es war zu keinem Zeitpunkt so, dass eben solche Vertragserklärungen wechselseitig abgegeben wurden, die, nachdem, wie es eben die Kammer hier heute dargestellt hat, einen Kaufvertragsschluss hätten bewirken können.
3: Geliefert wurden die Masken nie, denn das Bundesgesundheitsministerium sagte den Auftrag wieder ab. Laut dem Ministerium sei die Firma nicht seriös gewesen. Deren Anwalt hingegen kritisiert die chaotische Kommunikation. Sie könne noch in Berufung gehen.
7: Zunächst hat der Vorsitzende das mündlich begründet, was auf insgesamt 53 Seiten niedergeschrieben worden sein soll. Wir kennen das Urteil noch nicht. Wir werden es in den nächsten Tagen bekommen und dann sorgsam prüfen.
3: Die Maskenaffäre rund um Spahn ist aber noch längst nicht vorbei. Es stehen noch fast 100 Klagen von Unternehmen aus, die mit der Maskenbeschaffung während der Corona-Pandemie zu tun haben. Ist das Urteil heute richtungsweisend?
8: Bei den Maskenfällen kommt es sehr auf die Umstände im konkreten Fall an. Das Urteil bedeutet also nicht automatisch, dass auch alle anderen Klagen keinen Erfolg haben werden. Und schon Mitte September wird übrigens am Bundesgerichtshof über mehrere andere Maskenfälle verhandelt.
3: Verhandlungen, bei denen es auch um Steuergelder geht.
1: Weniger Bürokratie und es soll mehr Kapital geben. Das ist das Versprechen der Bundesregierung in der neuen, ich hätte Start-up fast gesagt, Start-up-Strategie.
2: Ist aber auch schwierig.
1: Ja, ist es.
2: Das Ziel, Innovationen sollen in Deutschland bleiben, junge Unternehmen in ihrer Wachstumsphase unterstützt werden. Vor allem dann, wenn sie sich mit den Themen Sicherheit und Verteidigung beschäftigen.
1: Wer gerade ein Startup gründen möchte, der weiß also spätestens seit heute, wo sich das Investieren besonders lohnen könnte, zum Beispiel in sowas.
9: Dieser kleine Lenkflugkörper soll Kampfdrohnen vom Himmel holen. Mit über 600 Stundenkilometern legt er in weniger als 4 Sekunden knapp 1200 Meter zurück. Entwickelt wurde er vom deutschen Startup Skylance aus der Nähe von Köln. Vor einem Jahr hat das Team von Philipp Bonse angefangen. Jetzt ist er bereits in der Testphase.
10: In dem Moment, wo wir uns nähern, wir haben einen Näherungssensor verbaut, auf einer Entfernung von je nach Geschwindigkeit 5 bis 10 Metern, lösen wir das Wirkmittel aus. Und dann werden Stahlkugeln versprüht, die werden ausgestoßen. Und diese Stahlkugeln zerstören im Prinzip die Drohne dann.
9: Der Lenkflugkörper kommt aus dem 3D-Drucker und wiegt nur 700 Gramm. Weil das System auf klassischen Sprengstoff verzichtet, liegt der Preis bei knapp unter 3.000 Euro, deutlich günstiger als andere Systeme. Bis zur Testphase war es ein harter Weg, so der Geschäftsführer. Zahlreiche bürokratische Hürden und eine große Zurückhaltung von potenziellen Geldgebern beim Thema.

0: Kriegswaffen. Probleme, die auch der Bundesregierung bewusst sind. Künftig will sie deshalb Startups aus dem Rüstungsbereich besser fördern.
1: Hier ist wichtig, dass der Staat als Ankerkunde auftritt, dass das Verteidigungsministerium Produkte abkauft, sichert die Finanzierung, sichert die sogenannte Bankability. Der Staat mag nicht der beste Unternehmer sein, aber ist ein guter Ankerkunde.
0: Peter Hornig hat die Ankündigungen mit großem Interesse verfolgt. Er berät junge Unternehmen und dient als Schnittstelle zwischen der Start-up-Szene in NRW, der Forschung und den Streitkräften. Schon jetzt gäbe es viele Start-ups, die aus dem Zivilen in den militärischen Bereich wechseln wollen oder schon gewechselt sind.
2: Wenn man vorher mit Drohnen zum Beispiel Netzüberwachung gemacht hat für Energieversorger, dann geht es jetzt darum, unterirdische Minendetektion zu machen. Und das ist natürlich eine ganz wunderbare Weiterentwicklung. Und darüber hinaus spielt das Thema Sicherheit eine große Rolle. Sprich, die Überwachung und die Sicherheit für große Areale, das können Chemieparks sein oder das können natürlich auch Bundeswehrkasernen sein.
0: Durch die neue Strategie der Bundesregierung erhofft sich Philipp Bonse, dass sein Projekt schneller auf den Markt kommen könnte. Ende des Jahres soll die erste Testphase für seine Lenkflugkörper abgeschlossen sein.
3: Das war also ein Blick auf die Rüstungsindustrie. Aber es gibt ja auch noch viele andere Start-ups im Land außerhalb des Verteidigungssektors. Und über die wollen wir jetzt noch mal sprechen mit Tobias Reckmann aus unserer Wirtschaftsredaktion. Herzlich willkommen hier bei uns, Tobias. Was haben denn diese ganzen anderen Start-ups von der Strategie der Bundesregierung?
4: Ich glaube, für die geht es da schon um eine Erleichterung in vielen Bereichen, zum Beispiel beim Thema Finanzierung. Wenn ich ein Start-up gründen will, dann kann ich ja nicht einfach zur Bank gehen und einen Kredit beantragen. Das wird die Bank nie mitmachen, weil es viel zu riskant ist. Man braucht also Risikokapital. Das Risikokapital, das sitzt heutzutage nach wie vor in den USA. Das kommt dann von dort. Und das ist natürlich dann eine Gefahr, dass dann das Start-up irgendwann auch in die USA abwandert, wenn das Geld daherkommt. Und wir wollen natürlich, dass es hier bleibt, dass es hier gedeiht und wächst und Wertschöpfung schafft. Deswegen ein Ziel der Strategie ist eben mehr deutsches Kapital für deutsche Startups. Und der andere Punkt, wichtig ist auch weniger Bürokratie. Also wenn ein Unternehmen zum Beispiel ins Ausland expandiert, dann ist das häufig ein Kraftakt. In Deutschland ist man eine GmbH. Im Ausland gibt es viele andere Unternehmensformen. Auch das soll vereinheitlicht werden. Und das Echo tatsächlich aus der Startup-Szene ist auch heute relativ positiv auf diese Strategie. Auch wenn natürlich klar ist, die wird jetzt nicht alle Probleme lösen, die die Startups haben.
3: Das klingt erstmal alles total gut und trotzdem lesen wir immer wieder, die deutsche Start-up-Branche, die hinkt im Vergleich zu anderen Ländern schon noch hinterher. Woran liegt das?
4: Ich glaube, ein Problem ist, dass es unter Investoren so die Tendenz gibt, eher so auf die mittelgroßen und großen Start-ups zu setzen, weil die halt irgendwie sicherer gelten oder sicherer wirken. Und ein anderer Punkt ist, ich habe heute Nachmittag noch mal länger mit zwei Gründern aus NRW gesprochen und die haben mir im Grunde das Gleiche jeweils erzählt, nämlich dass so diese allererste Startphase direkt nach der Gründung wirklich die kritischste ist. Kann man auch gut nachvollziehen. Man hat dann den alten Job gekündigt, man hat kein Einkommen, man lebt von Ersparten.
3: Das ist die große Unsicherheit.
4: Totale Unsicherheit. Du hast nur Kosten für Anwalt, für Notar, musst vielleicht schon erste Mitarbeiter irgendwie bezahlen, hast Betriebsmittel, die du bezahlen musst. Und die Beantragung von Fördergeldern, zum Beispiel beim Land NRW, ist halt enorm aufwendig. Einer hat mir erzählt, dass er tatsächlich fast eine Vollzeitstelle freigestellt hat, nur für die Beantragung und anschließende Dokumentation von Fördergeldern. Also viel zu viel Bürokratie und eben immer noch zu schlechter Zugang zur Finanzierung.
3: Und tatsächlich ist es ja auch so, wenn man jetzt innerhalb Deutschland mal ranzoomt, wir gucken natürlich auf NRW. NRW ist jetzt nicht so der riesige Start-up Hotspot, vor allem im Vergleich zu anderen Bundesländern. Ich habe heute noch mal gelernt, in Bayern liegt die Investitionssumme mehr als viermal höher als in NRW. Woran liegt das gerade jetzt auch, dass es da solche Unterschiede gibt?
4: Das ist tatsächlich ganz interessant, weil die Grundzutaten, die haben wir auch in NRW. Man braucht natürlich erstmal kompetente Menschen, gut ausgebildete Menschen. Die bekommt man durch Universitäten, durch Hochschulen. Die haben wir auch in Nordrhein-Westfalen. Und man braucht Geld. Also von Unternehmen, die investieren, oder von privaten Investoren, die haben wir auch. Was in Bayern und in Baden-Württemberg besser läuft, ist die Vernetzung. Das heißt, die haben wirklich zum Teil eine sehr, sehr agile Wirtschaftsförderung regional, die diese Menschen zusammenbringen. Und was das für einen Effekt haben kann, sieht man zum Beispiel dann auch wieder hier in Köln. Denn Köln ist also zumindest mal innerhalb von NRW so etwas wie der,
3: wie der
4: Hotspot für Startups. Und auch da sagen die Gründer, das liegt eben daran, dass die eine gute Wirtschaftsförderung haben, die die Menschen zusammenbringen. Es braucht also nicht nur Geld. Geld allein reicht nicht, Kompetenz allein reicht nicht. Es braucht eben auch Vernetzung. Und die gibt es eben nicht in allen Bereichen von NRW bislang.
3: Also wir fassen zusammen, es ist Startup-mäßig noch ein bisschen Luft nach oben. Ja. Vielen Dank für die Erklärung und den Besuch, Tobias Reckmann.
4: Gerne.
5: Wir bleiben nochmal digital. Also das war jetzt Startup, aber es ging ja eben los auch mit Drohnen und Verteidigung. Offenbar hat eine KI selbstständig einen Hackerangriff durchgeführt. Das sagt zumindest die Firma OpenAI. Das sind die, die auch ChatGPT entwickelt haben. Beim Thema KI geht es ja auch viel um Renommee, um Börsenwerte in die Höhe treiben. Soll heißen, wir müssen aber ein bisschen vorsichtig sein mit solchen Meldungen. Es könnte auch PR sein. Schauen wir gleich noch genauer drauf. Offiziell ist denen bei einem Test die KI, na sagen wir mal, ein wenig ausgebüxt.
6: Aus einem Routinetest wird ein bisher beispielloser Vorgang. OpenAI, die Firma hinter ChatGPT, testet ein neues KI-Modell. Dieses soll Sicherheitslücken entdecken. Doch es schießt dabei offenbar übers Ziel hinaus. Laut OpenAI habe das Programm die vorgegebene Testumgebung selbstständig verlassen, sich eigenmächtig Zugang zum Internet verschafft und ist in die Infrastruktur einer fremden Firma eingedrungen, also ein Hackerangriff. OpenAI verspricht nun, den Vorgang aufzuklären, doch es bleibt ein Kernproblem. Vorreiter in der KI-Entwicklung sind USA und China. Europa hat noch keine vergleichbare Technologie, wir sind also auf andere angewiesen. Der erste mutmaßliche Hackerangriff einer KI, er markiert ein neues Kapitel.
3: Wir brauchen eine Einschätzung von Jörg Schieb, unserem Digitalexperten. Jörg, ist es jetzt soweit? Ist die Horrorvorstellung wahr geworden, dass KI sich quasi verselbstständigt und wir da jetzt vollends die Kontrolle verlieren?
7: Den Eindruck könnte man bekommen, und wir sind ja alle Hollywood geprägt, da haben die KI-Modelle oder die Roboter ja sogar immer eigenen Willen und entscheiden, sich gegen uns aufzulehnen. Also soweit ist es nicht, noch nicht. Und man muss ganz klar sagen, KI hat keinen Willen. Es ist hier so gewesen, dass OpenAI eine KI getestet hat, ein neues Modell, das zeigen sollte, was es kann im Bereich Sicherheitslücken finden und aufspüren und ausnutzen. Und da wurden auch einige Sicherheitsmechanismen, die es normalerweise im normalen Betrieb gibt, runtergefahren. Und die Aufgabe war, nutze maximal alle Möglichkeiten aus. Und da hat ChatGPT herausgefunden, hier bei Hugging Face, das ist so eine Webseite, ein Portal, wo ganz viel über KI gesprochen wird, da gibt es Informationen darüber, wie du diesen Test, diesen Benchmark besser bestehen kannst. Da wollte ChatGPT sozusagen schummeln und hat mit aller Macht versucht, an die Informationen heranzukommen. Also Kontrollverlust würde ich das nicht nennen, aber es zeigt eindeutig, dass diese modernen KI-Agenten Regeln, Leitplanken und auch Kontrolle brauchen. Das hat es auf jeden Fall klar gemacht.
5: Ja, oder, jetzt kommt das große Oder, kann es nicht auch sein, wie ich eben schon angesprochen habe, dass das aber auch nur ein PR-Coup ist und kein Fehler? Also im Prinzip OpenAI zeigt, wie mächtig und gut ihre KI schon ist?
7: Ja, in der Tat haben wir ja bei Konkurrent Anthropic mit Claude diese Diskussion gehabt, dass das so leistungsfähig ist, dass man es gar nicht in die Welt lassen darf. Möglicherweise wollte OpenAI da mitziehen. Ich glaube das allerdings nicht, weil das ist ja jetzt auch ein bisschen peinlich für OpenAI gewesen. Und Hugging Face, dieses andere Portal, hat das Ganze öffentlich gemacht. Man profitiert vielleicht indirekt davon. Man spricht immerhin über ChatGPT und dass es leistungsfähig ist. Aber in dem Fall würde ich sagen, das war kein PR-Coup. Das war schon ein Kontrollverlust in dieser Testumgebung und keine PR, das würde ich nicht sagen in dem Fall.
5: Okay, also schon wieder ist eine künstliche Intelligenz ausgebüxt. Einschätzung dazu von WDR-Digitalmann Jörg Schieb. Dankeschön.
7: Gerne.
3: Rauchst du noch oder gehorchst du schon? Ja. Das ist bald vielleicht das neue Motto in Spanien, denn da hat die Regierung jetzt einen Gesetzesentwurf beschlossen.
5: Das Rauchen in vielen Außenbereichen soll verboten werden, heißt zum Beispiel an Stränden, an Bushaltestellen oder auf Restaurant- und Hotelterrassen auch.
3: Immer mehr Länder vergrößern so Verbotszonen für Raucher und auch für Deutschland können wir ganz groß fragen, steht die Zigarette auf der Kippe?
8: Diese Bilder soll es in Spanien künftig nicht mehr geben. Die Regierung will Zigaretten und auch E-Zigaretten verbannen. Vom Strand, aus Parks und auch aus den Außenbereichen der Gastronomie. Das Ziel ist einfach, so die spanische Gesundheitsministerin Monica García. Saubere Luft soll in gemeinsam genutzten Räumen zur Norm werden. Gut so? Wir sind in der Düsseldorfer Altstadt. Im Außenbereich der vielen Kneipen hier darf geraucht werden. Die Meinungen zu den spanischen Verbotsplänen sind geteilt.
9: Halte ich nicht viele von.
10: Also ich denke, es geht zu weit grundsätzlich. Obwohl ich jetzt nicht Raucher bin, finde ich doch im Außenbereich, finde ich es schon angebracht, dass man da, wer rauchen möchte, rauchen kann.
11: Ich finde es in Ordnung. Also rauchen sollte man, wenn, in seiner Privatsphäre machen, aber draußen.

0: Und wo andere Menschen sind, wäre ich dafür, dass man es nicht machen würde, ja.
1: Könnten Sie sich das auch für Deutschland vorstellen?
0: Unbedingt.
2: In Deutschland ist Qualmen unter freiem Himmel bislang weitgehend erlaubt, auch in der Gastronomie. Das kann Nichtraucher ganz schön nerven, aber kann es ihnen auch schaden? Exakte Studien dazu gebe es nicht, sagt Katrin Schaller vom Deutschen Krebsforschungszentrum. Aber ganz unbedenklich sei der Rauch draußen auch nicht.
3: Es gibt Messungen, die ganz deutlich zeigen, dass auch im Außenbereich sich Tabakrauch ansammeln kann und eine messbare Belastung da ist. Und die ist umso höher, je mehr die Außenbereiche, zum Beispiel Restaurantterrassen, von Hecken, Wänden oder Sonnenschirmen begrenzt sind.
2: Es hat sich schon viel getan in den letzten Jahrzehnten beim Nichtraucherschutz, auch in Deutschland. Rauchen ohne Rücksicht am Arbeitsplatz, verboten seit 2002. In öffentlichen Einrichtungen und Verkehrsmitteln seit 2007. In Kneipen, je nach Bundesland früher oder später, in NRW seit 2013. All das hat dazu beigetragen, dass Rauchen heute als weniger normal empfunden wird. Beim Krebsforschungszentrum befürworten sie darum auch Rauchverbotszonen unter freiem Himmel.
3: Und wenn man jetzt auch in Außenbereichen das Rauchen weiterhin beschränkt, wird das Nichtrauchen noch mal normaler. Und gerade für Kinder und Jugendliche ist es ein wichtiger Vorbildcharakter.
2: Auch das ein Grund, warum Spanien nun diesen Weg gehen will. Man wolle auf eine tabakfreie Generation hinwirken. Das Gesetz muss allerdings noch vom Parlament verabschiedet werden.
4: Die Sparpläne der Bundesregierung, auch in der Psychotherapie, die könnten auch den Effekt haben, dass die wirklich dringenden Fälle wieder mehr Priorität bekommen. So sehen es zumindest einige Gesundheitsexperten.
5: Andere kritisieren die Sparpläne in diesem Bereich. Jedes Jahr ist fast ein Drittel der Erwachsenen von psychischen Erkrankungen betroffen. Das sind Zahlen der Deutschen Gesellschaft für Psychotherapie.
4: Ja, und unter den Therapeuten, da macht sich so langsam auch der Nachwuchs seine Gedanken.
6: Laura Stubbe ist in den letzten Zügen ihres Psychologiestudiums. Gerade schreibt sie noch ihre Masterarbeit. Die geplanten finanziellen Einschnitte für Psychotherapeuten, die Bundesregierung gerade beschlossen hat, haben ihr einen gehörigen Schreck eingejagt.
7: Es sorgt mich wirklich sehr stark. Ich fange nächstes Jahr meine Ausbildung zur psychologischen Psychotherapeutin an. Oder zumindest war das so angedacht. Ich hoffe sehr, dass das nach wie vor passieren kann.
6: Denn eine mehrjährige Therapieausbildung, um in einer eigenen Praxis Behandlungen durchführen zu können, bedeutet jetzt Schulden und später abzahlen.
7: Die Ausbildung kostet bei mir persönlich etwa 25.000 Euro, bei manchen auch noch viel mehr, teilweise das Doppelte. Und während der Ausbildung verdient man teilweise nichts. Ich habe das Glück, ungefähr 7 Euro die Stunde zu verdienen. Aber genau, also man lebt wirklich teilweise an der Armutsgrenze. Deswegen sind die Einschneidungen jetzt umso bedeutender für uns, weil wir eigentlich gehofft hatten, diese Schulden dann nach der Ausbildung wieder abbauen zu können.
6: Auf die Nöte der Therapeuten macht heute in Düsseldorf noch mal das Aktionsbündnis Psychotherapie aufmerksam. Es kritisiert vor allem die geplante Abschaffung der Mindesthonorare und eine Deckelung der Einkünfte.
8: Das bedeutet, dass nur eine gewisse Anzahl an Sitzungen auch tatsächlich bezahlt wird. Wir wissen noch nicht, wie viele genau, weil die Details noch nicht definiert sind. Es soll aber ab nächstem Jahr gelten. Das bedeutet für uns in der Praxis, dass es sehr gut sein kann, dass wir 3 Monate lang arbeiten und 6 Monate später erfahren, was von dieser Arbeit tatsächlich bezahlt wird oder nicht.
6: Seit Monaten demonstrieren die Psychotherapeutinnen und Therapeuten. Mittlerweile haben ihre Umfragen ergeben, dass ein Drittel von ihnen den Kassensitz abgeben möchte. Heißt, sie können dann nur noch Privatpatienten behandeln. Das hat Folgen, sagt Laura Stubbe.
7: Für die PatientInnen wäre das eine Katastrophe. Die Wartezeiten würden sehr viel länger werden. Und wenn man eine psychische Erkrankung hat, zum Beispiel eine Depression, dann kann man nun mal nicht ewig warten. Dann braucht man zeitnah Hilfe.
6: Die Regierung hingegen will die Kassenbeiträge stabil halten und sparen. Doch das sei kurzsichtig gedacht, kritisiert Stubbe.
7: Kosten werden lediglich umverteilt werden, aber dennoch größer werden. Psychische Erkrankungen sind der primäre Grund für Frühverrentungen und ein sehr großer Grund für Arbeitsunfähigkeiten. Und es wird mehr Klinikaufenthalte geben, das wird unfassbar teuer werden für die Regierung.
6: Sie hofft nun, dass an den Reformen doch noch Änderungen vorgenommen werden.
5: Es ist ein Fall, der schon im vergangenen Jahr viele, viele empört hat. Jetzt kommt er gerade wieder hoch. Eine Lehrerin aus Duisburg ist seit mittlerweile fast 17 Jahren krankgeschrieben, hat also zuletzt im Jahr 2009 unterrichtet, bezieht seitdem aber ihr volles Gehalt.
4: Die Bezirksregierung, die entscheidet jetzt im Mai in diesem Jahr, dass die 62-Jährige frühzeitig in den Ruhestand versetzt werden soll. Dagegen hat die Frau jetzt aber geklagt.
9: Fast 17 Jahre hat die Lehrerin hier nicht mehr unterrichtet, war krankgeschrieben und bekam trotzdem volle Bezüge. Lust auf Ruhestand hat sie aber offenbar nicht. Die Bezirksregierung hatte sie Ende Mai in Pension geschickt. Jetzt klagt die Frau vor dem Düsseldorfer Verwaltungsgericht dagegen.
10: In solchen Verfahren sind meist vor allem zwei Aspekte wichtig. Erstens, ist es in Ordnung, dass die Bezirksregierung die Lehrerin für dienstunfähig hält? Und zweitens, gibt es kein anderes vergleichbares Amt, also keine andere Tätigkeit, für die die Lehrerin noch fit genug ist?
9: Der Fall der Duisburger Lehrerin hatte vergangenes Jahr bundesweit für Aufsehen gesorgt. Immer wieder ließ sie sich krankschreiben, ohne dass das Land, so wie eigentlich üblich, eine amtsärztliche Untersuchung einforderte. Nebenbei soll sie, so berichtet es die Bild-Zeitung damals, noch als Heilpraktikerin gearbeitet haben. Vergangenes Jahr wurde die Lehrerin dann aber schließlich doch zum Amtsarzt geschickt. Gegen sie und einen Mitarbeiter der zuständigen Bezirksregierung Düsseldorf wurden Disziplinarverfahren eingeleitet. Außerdem ermittelt die Staatsanwaltschaft Duisburg wegen Betrugs gegen die Frau.
10: Ein Strafurteil kann für Beamte wie die Lehrerin wirklich schwere Folgen haben. Bei einer Haftstrafe von über einem Jahr endet der Beamtenstatus. Beamte im Ruhestand verlieren dann ihre Pensionsansprüche. Im Fall der Lehrerin ermittelt aber jetzt erstmal nur die Staatsanwaltschaft und es gilt daher noch die Unschuldsvermutung.
9: Beim Schulministerium ärgert man sich über den Fall. Er werfe ein schlechtes Licht auf andere Beamte, hatte Ministerin Feller bereits letztes Jahr beklagt. Der Spiegel berichtete nun als erstes über die Klage der Lehrerin. Es hieß, die Frau würde auch jetzt nach der Versetzung in den Ruhestand weiter voll bezahlt. Das Ministerium stellt aber klar: Entgegen der Darstellung in der aktuellen Medienberichterstattung hat die betroffene Lehrkraft nicht mehr Anspruch auf die vollen Bezüge, sondern trotz der von ihr erhobenen Klage nur noch in Höhe des ihr zustehenden Ruhegehalts. Diese Regelung wird bereits so umgesetzt.
10: Beamte bekommen erstmal weiter ihr Geld. Im Gesetz steht aber eine wichtige Einschränkung. Sie bekommen bis zum Urteil nur so viel, wie ihnen auch zustehen würde, wenn sie im Ruhestand wären. Das heißt, nur wenn die Lehrerin hier mit ihrer Klage gewinnt, würde sie den Rest später nachbezahlt bekommen.
9: Wann die Entscheidung vor Gericht fällt, ist noch nicht absehbar. Klar ist wohl nur eins: Unterrichten wird die Lehrerin hier wohl nie mehr.
1: Wahnsinn.
4: Und jetzt müssen wir noch mal für Pendler ganz tief rein in den Schmerz. Seit 10 Tagen ist die sogenannte Korridorsanierung der Bahn von Hagen über Wuppertal nach Kölle offiziell abgeschlossen. Aber fertig ist die Bahn wohl noch lange nicht.
5: Nicht nur, dass die Schäden an einer Brücke in Opladen die Pendler ausbremst, auch die eigentlich abgeschlossenen Arbeiten sind längst nicht abgeschlossen, wie hier am Wuppertaler Hauptbahnhof.
11: Laute Bauarbeiten da, wo eigentlich längst alles fertig sein sollte. Und was offiziell fertig ist, ist wohl eher geschludert, wie das neue Pflaster auf dem Bahnsteig. Einige Platten sind uneben und wahre Stolperfallen. Walter Sindram von ProBahn jedenfalls ist enttäuscht von dem sanierten Wuppertaler Hauptbahnhof.
12: Die Minimalanforderungen sind anscheinend erfüllt, indem diese beiden Bahnsteige hier Gleis 1 und 2 benutzbar sind. Aber eigentlich hätten wir damit gerechnet, dass zumindest hier dieser Mittelbahnsteig also dann also auch komplett instand gesetzt worden wäre.
11: Am meisten ärgert ihn, dass einige Ecken überhaupt nicht saniert wurden.
12: Auf der Seite sehen wir die Anbauten aus den 1990er Jahren, wo wohl offensichtlich überhaupt nichts gemacht werden soll.
11: Die Folge: Tauben finden hier immer noch Unterschlupf und sorgen für ärgerliche Hinterlassenschaften auf dem neuen Bahnsteig. Aber die meisten Pendler nahmen das heute eher mit einem Achselzucken.
13: Man sieht natürlich schon, dass das alles sehr stark unter Zeitdruck gemacht wurde.
14: Ich arbeite selber auf einer Baustelle und weiß, manchmal ist das eben ein langwieriger Prozess. Und dass, wenn es schlecht geplant ist, man noch so hart daran arbeiten kann, ist es sehr schwierig umzusetzen manchmal.
11: Die Bahn sagte heute, bis Anfang August wolle man alles nachbessern.
5: Inhaftierte, die einen Aufstand planen. Als ich das heute gesehen habe, habe ich direkt an so eine Folge in einer Gefängnisserie oder so gedacht. Es hätte in Siegburg aber vielleicht Realität werden können.
4: Krasser Fall. Zumindest ist es aus der JVA dort so, dass es Hinweise auf so einen geplanten gewalttätigen Aufstand gegeben hat. Also ist die Polizei heute vorsorglich angerückt zu einem Großeinsatz.
15: Nach Angaben des NRW-Justizministeriums kam der Tipp von einem Häftling der JVA. Wir haben den Hinweis eines Gefangenen bekommen, dass mehrere Inhaftierte in der JVA Siegburg einen bewaffneten Aufstand planen. Nach sorgfältiger Prüfung und in Abstimmung mit der Polizei haben wir dann entschieden, dass Maßnahmen ergriffen werden müssen.
16: Rund 100 Polizisten durchsuchten gestern Abend mehrere Zellentrakte. Gefunden wurden allerdings nur 4 Handys und eine geringe Menge Drogen. Heute gab es weitere Durchsuchungen. Ergebnisse liegen noch nicht vor. Bleibt die Frage, wie real war die Gefahr?
15: Im Ergebnis haben wir den Hinweis des Gefangenen ernst genommen, weil er verschiedene konkrete Umstände auch benannt hat, zu denen ich zum jetzigen Zeitpunkt noch keine näheren Ausführungen machen kann. Wir müssen die weiteren Ermittlungen abwarten. Aber das ist nach Abwägung und auch in Abstimmung mit der Polizei dann zum Anlass genommen worden, diese Durchsuchungsmaßnahme durchzuführen.
16: Die Ermittlungen der Polizei und der Justiz gingen auch heute weiter.
15: Nach Abschluss der Maßnahmen gestern bleiben wir nicht stehen. Wir führen jetzt weitere Überprüfungen in der JVA Siegburg durch. Dazu gehört unter anderem heute der Einsatz von mehreren Daten- und Drogenspürhunden.
16: NRW-Justizminister Benjamin Limbach von den Grünen hat heute seinen Urlaub in Frankreich abgebrochen. Die Androhung bewaffneter Gewalt in einer JVA sei eine absolute rote Linie, ließ er vorab mitteilen. Einer potenziellen Gefahr für unsere Bediensteten begegnen wir mit null Toleranz. Jetzt werden wir die Ergebnisse dieses Einsatzes akribisch auswerten und schonungslos aufklären. Nach den Bestechungsskandalen in den Justizvollzugsanstalten in Euskirchen und Rheinbach muss sich Benjamin Limbach vermutlich erneut unbequemen Fragen stellen. SPD und FDP haben für morgen Mittag im Düsseldorfer Landtag eine Sondersitzung des Rechtsausschusses beantragt. Vorher wird der Justizminister die JVA in Siegburg besuchen.
5: Wir haben gerade erfahren, nach Informationen des Kölner Stadtanzeigers gibt es jetzt Hinweise, dass mehrere Messer in diese Anstalt bestellt worden sein könnten. Einige davon seien angeblich bereits geliefert worden und auch von einer Schusswaffe, die in der nächsten Woche erwartet werde, sei da die Rede gewesen.
4: So, ich darf es jetzt ein bisschen fruchtiger machen. Kleine Geschichte, angefangen hat Karl, ein Mann, als Erdbeerhof. Also der hat den gegründet, das war 1921. Seit den 90ern ist sein Enkel am Ruder, ist gleich vorbei die Geschichte. Und dieser Enkel hat sowas wie ein Imperium erschaffen. Erlebnishöfe in ganz Deutschland.
5: So, und heute wird in Oberhausen am Zentro ein solcher Karls Erlebnishof eröffnet. Jennifer Kerkhoff ist da mittendrin für uns. Welche Ausmaße hat das da alles angenommen?
17: Also die sind hier heute förmlich überrannt worden. Man kann sagen, das ganze Ruhrgebiet wollte heute in Oberhausen Erdbeeren essen und viele Holländer waren auch hier.
4: Ja, der Eintritt ist umsonst, haben wir schon gelesen. Aber Familien, haben wir auch gelesen, können trotzdem recht schnell in die Privatinsolvenz rutschen. Ne? Warum?
17: Also man kann hier schon richtig aschelos werden. Zum einen liegt das daran, dass man, um hier reinzukommen, eben durch so eine Halle muss, wo man alle möglichen Sachen kaufen kann. Es riecht ganz wunderbar nach Erdbeeren. Man kann Bonbons kaufen, man kann Gebäck kaufen, natürlich Spielzeug. Ja, und die Kinder, die wollen natürlich alles gerne haben und die Eltern müssen da echt stark sein und ziemlich oft Nein sagen. Aber man muss auch sagen, dass es hier wirklich ein sehr, sehr gutes Angebot gibt, was eben niedrigpreisig ist oder auch zum Teil kostenlos. Also wir gucken mal hier rüber zum Beispiel. Da sehen wir die Erdbeerraupenbahn und das kostet 3 €. Die Geschäfte insgesamt kosten hier so zwischen 3 und 4 €. Da vorne zum Beispiel direkt neben der Raupenbahn, da haben wir einen riesigen Dönerspieß. Und die kleinen Gondeln daran sind eben Erdbeeren. Das Motto hier natürlich, Erdbeere, das zieht sich hier durch. Aber auch Erdbeer und Döner ist so ein ganz besonderes Ding. Und zum Abschluss wollte ich Ihnen den gerne unbedingt noch mal zeigen. Das ist Karls Erdbeerdöner. Ich habe ihn probiert, er hat ein pinkes Brot. Es gibt Erdbeerpuder und Erdbeercurrysoße, sehr lecker.
5: Wow, live vom neuen Erlebnishof in Oberhausen, Kollegin Jennifer Kerkhoff, die heute Abend ganz sicher rot sieht. Vielen Dank.
4: Oder spucken muss. Ich weiß es nicht. So, fast so bekannt wie Erdbeeren ist ja die französische Sängerin Mireille Mathieu. Die kennt fast jeder, würde ich sagen. Spätestens wegen ihrer markanten Frisur. Vor 2 Jahren ging es für sie auf große Abschiedstour. Tritt aber weiter auf, auch in Deutschland. Rente ist nicht so ihr Ding.
5: Ja, und das in ihrem Alter. Heute wird Mireille Mathieu nämlich 80 Jahre alt. Sie ist und bleibt eine absolute Ausnahmeerscheinung. Porzellanweiße Haut, schwarzer Pagenkopf, roter Lippenstift. Aber nicht nur optisch, auch ihre unverwechselbare Stimme ist natürlich ihr Markenzeichen.
4: Als ältestes von 14 Kindern wächst Mathieu in ärmsten Verhältnissen im Süden Frankreichs auf. Bei einem Gesangswettbewerb, da gelingt ihr dann aber in den 60ern der große Durchbruch. Mit eiserner Disziplin, sagt sie selber, wird sie zum Weltstar, verkauft 190 Millionen Tonträger in ihrer über 60-jährigen Bühnenkarriere.
5: So, ihre Lieder singt sie in 11 Sprachen. Mireille Mathieu hat damit Musikgeschichte geschrieben.
4: Toll.
5: Ja. Ich muss dort an eine Geschichte denken. Als nämlich in der Corona-Pandemie bei uns damals das Desinfektionsmittel knapp wurde, haben wir zu Hause versucht, uns mit Stroh rum die Hände zu desinfizieren. Quatsch. Wir dachten, es wäre eine gute Idee. Es war sehr, sehr klebrig. Kann ich nicht empfehlen.
4: Wein könnte eine Lösung sein. Ja, Wein könnte eine Lösung sein, denn davon gibt es zu viel, zumindest aktuell. Konkret geht es um 24 Millionen Liter Rosé und Rotwein aus Rheinhessen und Baden-Württemberg. Die sollen jetzt Industriealkohol werden, also am Ende zu Frostschutzmittel oder Weichmachern weiterverarbeitet.
5: Eine EU-Expertengruppe hat wohl den Weg für diese sogenannte Krisendestillation freigemacht. Grund dafür ist tatsächlich, dass der Weinkonsum zurückgeht.
4: Also dann, cheers.
5: Cheers.
4: Hier kommen weitere Nachrichten des Tages.
18: Das Land NRW hat Teile dieses früheren Militärgeländes in Mönchengladbach gekauft, um dort ein zweites Abschiebegefängnis zu bauen. Wann damit begonnen werden kann, ist noch unklar. Der Bundestag muss den Verkauf des Geländes an das Land noch bestätigen. Bisher gibt es nur ein Abschiebegefängnis in Büren im Kreis Paderborn. Es gilt als überlastet. Dort sitzen Ausländer ein, die Deutschland verlassen müssen, das aber freiwillig nicht getan haben. Bei diesem Unfall in Bergisch Gladbach ist am Morgen eine Frau lebensgefährlich verletzt worden. Sie hatte beim Abbiegen aus einer Seitenstraße ein anderes Auto übersehen. Es kam zum Zusammenstoß. Danach krachte noch ein dritter Wagen in die Unfallstelle. Die Autofahrerin musste von der Feuerwehr aus dem Wrack befreit werden. Ein Rettungshubschrauber flog sie ins Krankenhaus. Die beiden anderen Fahrer blieben unverletzt.
5: Als erstes Land in der EU führt Frankreich ein Social-Media-Verbot für unter 15-Jährige ein. Schon nach den Sommerferien soll es gelten, ab September zum Beispiel für TikTok, Instagram oder Snapchat. Die neue Regelung fand unter den französischen Abgeordneten locker eine Mehrheit. Es gibt aber auch Kritik. Das Verbot betrifft grundsätzlich zwar alle sozialen Medien, aber keine privaten Chats bei WhatsApp zum Beispiel oder auch das reine Videogucken bei YouTube. Einige Oppositionsparteien halten das Gesetz deshalb für Symbolpolitik und wollen es jetzt überprüfen lassen. Mehr Nachrichten.
18: Die Bundesanwaltschaft hat am Oberlandesgericht Düsseldorf 4 mutmaßliche Anführer der Reichsbürgervereinigung Königreich Deutschland angeklagt. Ihnen wird unter anderem die Mitgliedschaft in einer kriminellen Vereinigung und Steuerhinterziehung vorgeworfen. Die Vereinigung war im vergangenen Jahr verboten worden, die mutmaßlichen Rädelsführer wurden festgenommen. Sie sahen die Vereinigung als souveränen Staat an, der die Bundesrepublik Deutschland ablösen sollte. In Düsseldorf betrieben sie unter anderem eine Kampfsportschule. Bundesweit 33 Filialen der Warenhauskette Galeria werden darauf geprüft, ob sie genug Gewinn abwerfen und könnten andernfalls geschlossen werden. Das Unternehmen will mit den Vermietern über Mietbedingungen und Flächenanpassungen verhandeln. Sollten keine tragfähigen Lösungen erarbeitet werden, sei die Fortführung der jeweiligen Filiale gefährdet. In NRW sind Galeria-Häuser in Euskirchen, Kleve, Köln, Mülheim und Münster betroffen. Nach dem Großbrand in einem Schulzentrum in Erkrath mussten die Schülerinnen und Schüler ein Jahr lang zu einer Ersatzschule in Düsseldorf pendeln. Nach den Ferien können sie für die nächsten 3 Jahre dieses Schulcontainerdorf beziehen. So lange dauert der Neubau ihrer Schule. Der Interimscampus besteht aus insgesamt 600 Containermodulen. Darin sollen die 1200 Gymnasiasten und Realschüler Platz finden. Derzeit laufen die letzten Arbeiten.
4: Und Pilar Bossmann für uns im Wetter. Was hat uns denn jetzt die nächsten Tage so? Was haben wir denn so?
19: Im Angebot. Wir haben mal ein bisschen Sommer, dann kommt wieder ein bisschen Schauerwetter und dann nächste Woche wieder ein bisschen Sommer. Also so ein bisschen hin und her von den Temperaturen, aber auch vom Wetter. Und heute war es ja schon relativ bewölkt. Wir hatten eine Kaltfront, die über uns hinweggezogen ist, mit dichten Wolken, zeitweise auch mal ein paar Schauern. Die haben jetzt nicht so wahnsinnig viel Regen gebracht, aber doch mancherorts kamen zumindest ein paar wenige Liter zusammen. In Ostenfelde hat es für 2 Liter auf den Quadratmeter gereicht. Das Ganze bei Höchstwerten von 23,1 Grad heute in Emmerich-Elten. Und in Havixbeck-Tilbeck gab es immerhin fast 5 Stunden Sonnenschein, denn so im Tagesverlauf kam die Sonne dann doch häufiger zwischen den Wolken hervor. Und in den nächsten Tagen setzt sich dann erstmal Hochdruckeinfluss bei uns durch. Das heißt, die Wolken werden weniger. Es wird dann kurzfristig mal sommerlich warm. Aber zum Wochenende kommen dann direkt wieder Tiefdrucksysteme über uns hinweggezogen. Die bringen dann hoffentlich auch mal ein bisschen mehr Regen als diese 2 Liter, die jetzt heute ins Maximum gefallen sind. Aber das Ganze hält nicht ganz so lange

0: Verlauf hört dieser Nieselregen dann aber auch auf und die Sonne kann sich dann besser durchsetzen, so ähnlich wie es dann auch schon heute gewesen ist. Es bleibt dann am Nachmittag überall trocken. Die Temperaturen steigen auf meist 20 Grad im Siegerland, bis 24 Grad gibt es dann in Köln. Das Ganze bei einem Wind, der eher schwach aus nordwestlichen Richtungen kommt, kann aber ganz im Nordosten oder auch in den höheren Lagen auch mal mäßig daherkommen, vielleicht auch mal mit einer starken Böe. Dann am Freitag haben wir vor allem im Norden immer noch relativ viele dichte Wolken. Aber wir merken schon, es wird ein bisschen wärmer. Auch im Norden dann schon teilweise bis zu 24 Grad, im Süden in Richtung Eifel bzw. Kölner Raum dann bis zu 26 Grad und ein bisschen mehr Sonnenschein. Am Samstag haben wir dann zumindest mal einen Tag wieder so ein bisschen Hochsommerfeeling zurück, zumindest mal im Süden. Da erreichen wir dann Temperaturen bis zu 30 Grad bei meist ungestörtem Sonnenschein. Auch im Norden sommerliche Temperaturen über 25 Grad, teilweise 28, 29 Grad, aber deutlich mehr Wolken. Dann am Sonntag sieht es insgesamt dann schon wieder wechselhafter aus. Dann kommen schon wieder Schauer und Gewitter, bringen dann kurzfristig noch mal einen Schwall kühlere Luft mit sich. Aber dann in der neuen Woche dreht das Ganze dann eben wieder auf Südwesten. Und wir bekommen dann wieder sommerliche Temperaturen, die dann meistens zwischen 25 und 30 Grad liegen. So richtige Hitze ist erst einmal noch nicht in Sicht, aber es wird sommerlicher.
1: Das war also das Wetterangebot, präsentiert von Pila Bossmann. Ein großes Hin und Her. Vielen Dank.
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5: Krankenpfleger Marco Carvalho und seine Kollegin sehen in diesem Moment zwei suchtkranken Menschen zu. Die Heroinabhängigen ziehen hinter einer Scheibe Spritzen auf. Marco greift vielleicht gleich ein. Manchmal finden die Leute eine Vene nicht. Dann stechen sie 5-mal, 10-mal, 20-mal und bekommen die Droge nicht in den Körper. Wir helfen und schaffen es beim ersten oder zweiten Mal. Marco arbeitet in einem Suchtzentrum in Lissabon. Hierher kommen Menschen, um unter Aufsicht Drogen zu nehmen. Häufig haben sie fast alles verloren. Ihre Arbeit, ihre Familie, Freunde, ihre Würde sollen sie behalten. Draußen sind es oft Ausgestoßene. Dabei sind es normale Menschen, die einfach auf einem anderen Weg durchs Leben gehen. Natürlich habe es sich anfangs nicht gut angefühlt, Menschen zu helfen, Heroin zu spritzen. Aber die Alternative, dass sie in irgendeinem Gebüsch hocken, findet Marco schlimmer. Dieses Zentrum für Drogenabhängige ist Teil der portugiesischen Drogenpolitik. Der Ursprung dieser Politik liegt in den 90er Jahren. Damals ist einer von 100 Portugiesen heroinabhängig. Es gibt immer mehr Kriminalität, HIV-Infizierte und Drogentote. Damals beschließt die Regierung, suchtkranke Menschen zu bestrafen, löst das Problem nicht. Bis zu 10 Tagesdosen einer Droge zu besitzen, wird seitdem nicht mehr bestraft. Einer, der heute davon profitiert, ist Theodor. Täglich geht er zu einem Bus, der durch Lissabon fährt, um Methadon an rund 1000 Suchtkranke zu verteilen, ein weiterer Baustein der Drogenpolitik. Methadon ist ein Stoff, der Entzugserscheinungen lindert. Bestenfalls können Drogenabhängige dadurch ein halbwegs normales Leben führen, so wie Theodor. Die Kurzfassung seiner Drogengeschichte erzählt der 57-Jährige so. Er habe ein Kind verloren und seine Frau sei gestorben. Da habe er angefangen, sich zu betäuben. Ich will kein Heuchler sein. Ich nehme manchmal auch Drogen, aber nur, wenn ich es bezahlen kann. Das heißt, ich tue keine schlimmen Dinge mehr. Ich tue niemandem weh, um an Geld für Drogen zu kommen, weil es dafür keine Notwendigkeit gibt. Von den Drogen losgekommen ist Theodor nicht. Aber der Methadonbus bewahre ihn vor Beschaffungskriminalität, andere vor Krankheiten, weil immer auch sterile Spritzen verteilt werden an Menschen, die trotz Methadons weiter Heroin nehmen. Zahlen zeigen, das portugiesische Modell scheint zu wirken. Die Europäische Behörde zur Beobachtung illegaler Drogen verfolgt die Lage. 112 Drogentote je 1 Million Einwohner gab es zuletzt in Estland. Deutschland kam auf 35, Portugals Nachbar Spanien auf 40 Drogentote. Portugal auf 15 pro 1 Million Einwohner. Nicht immer lassen sich Todesursachen eindeutig bestimmen. Deshalb gibt es

0: Unschärfen bei diesem Bild. Aber der Trend ist klar. In den vergangenen 25 Jahren ist die Zahl der Drogentoten in Portugal um rund 80% gesunken. Es habe auch mit einem weiteren Baustein der Drogenpolitik zu tun, sagen Befürworter des portugiesischen Modells. Diese Treppe nehmen Leute, die der Polizei durch Drogenkonsum aufgefallen sind. Drogen bringen diese Menschen nicht vor Gericht, sondern vor ein sogenanntes Komitee. Wie jetzt gerade einen 32-jährigen Mann. Sozialarbeiter und Psychologen stellen Fragen, ob er Schmerzen hat, ob er einsam ist oder Gewalt erlebt. Drogen sind entkriminalisiert, dadurch können wir uns auf die Personen und ihre Probleme konzentrieren, nicht auf die Droge selbst. Bestenfalls könnten sie durch Gespräche hinter Milchglasscheiben Drogenkarrieren stoppen, ehe sie richtig beginnen. Der Nächste wartet schon auf sein Gespräch. Drogen sind im Land nicht verschwunden, das zeigen Akten zu den einzelnen Fällen im Keller des Beratungszentrums. Aber Daten der Europäischen Behörde zur Beobachtung illegaler Drogen zeigen auch, im Vergleich zu anderen Ländern Europas ist der Drogenkonsum junger Menschen in Portugal eher niedrig. Krankenpfleger Marco und Kolleginnen sind vom portugiesischen Weg überzeugt. Mit dem Geld, das man bräuchte, um Suchtkranke für Jahre ins Gefängnis zu stecken, machen wir etwas anderes. Wir helfen ihnen bestenfalls, um von Drogen loszukommen. In jedem Fall, um ein so normales Leben wie möglich zu haben. Vor 25 Jahren hat sich Portugal für diesen Weg entschieden. Und auch Regierungswechsel haben daran nichts geändert.
1: Metod Špaček und Ivan Novotný sind verheiratet und das schon seit 6 Jahren. Doch ihre in Österreich geschlossene Ehe wird in ihrer Heimat, der Slowakei, nicht anerkannt. Dabei sehen sich die beiden durch ein Urteil des Europäischen Gerichtshofs im Recht. Doch die Behörden in der Slowakei sehen es ganz anders.
2: Es ist unvermeidlich, dass LGBTQ-Personen, solange ihre Ehe nicht anerkannt wird, das Gefühl haben, als Bürger zweiter Klasse betrachtet zu werden und sich diskriminiert fühlen. Das führt auch dazu, dass viele von ihnen im Verborgenen leben oder versuchen, ihre sexuelle Orientierung in der Öffentlichkeit vor Bekannten oder gegenüber ihrem Arbeitgeber zu verbergen.
1: Und geschürt wird der Hass gegen die beiden von ganz oben. Premier Robert Fico macht seit Jahren keinen Hehl aus seiner Ablehnung gleichgeschlechtlicher Ehen. Er will auf keinen Fall die Vorgaben des Europäischen Gerichtshofs umsetzen.
3: Sagen Sie mir, wie würden wir denn aussehen, wenn es einem gleichgeschlechtlichen Paar gelänge, eine Ehe im Standesamt anzumelden, wo die Verfassung doch nur eine Ehe zwischen Mann und Frau vorsieht? Wir würden aussehen wie Paviane.
1: Für Fico geht es um einen Kampf gegen den Brüsseler Geist. Das Abnormale dürfe nicht zur Normalität werden, sagt er. In der slowakischen Verfassung ist seit vergangenem Jahr festgeschrieben, dass es nur 2 Geschlechter, Mann und Frau, gäbe. Und in vielen Ansprachen wettert Fico gegen Homosexuelle.
3: Wir müssen sagen, was normal ist und was nicht normal ist. Das, was diese Leute vertreten, ist nicht normal. Und die slowakischen Medien unterstützen das. Es wird leider unsere Pflicht sein, das slowakische Volk vor diesen unnormalen Erscheinungen zu schützen.
1: Normal sei in der Slowakei schon lange nichts mehr, sagt auch Tomáš Procházka. Der Theaterregisseur ist in der queeren Community unterwegs. Hier in seiner slowakischen Heimat ist er nur noch selten. Er ist nach Prag gezogen. Für viele wie ihn gehört Angst inzwischen zum Alltag.
4: Muss ich mir abends ein Taxi nach Hause rufen, wenn ich abends aus dem Club komme? Oder kann ich die Hand meines Partners halten, mit ihm Hand in Hand gehen? Das bereitet mir wirklich große Sorgen, besonders nach dem Terroranschlag auf das Teplarin-Café.
1: Im Oktober 2022 erschoss ein Rechtsextremist vor dem queeren Treffpunkt Teplaren in Bratislava 2 junge Menschen und verletzte eine weitere Person. Der Anschlag gilt als eines der schwersten Hassverbrechen in der Geschichte des Landes und hat das Sicherheitsgefühl vieler hier bis heute verändert. Doch wer an diesem Abend ins Kulturzentrum YMCA

0: in Bratislava kommt, erlebt ein anderes Bild der Slowakei. Hier wird gelacht, diskutiert und Theater gespielt. Viele hier sind überzeugt, die Gesellschaft ist längst weiter als ihre Regierung. An die Vorgabe, Kultur müsse slowakisch sein, halten sich die Theatermacher zumindest mit einem Augenzwinkern. Unter den Klängen der Nationalhymne ziehen sie ins Theater ein.
1: Ich begrüße euch, liebe Slowakinnen und Slowaken, liebe Zuschauerinnen und Zuschauer, liebe Männer und Frauen, ganz im Sinne unserer slowakischen Verfassung. Oder wie es böse, widerwärtige, progressive, pro-ukrainische, grün-versiffte, amerikanische Soros-Propaganda, diese widerliche LGBTQ-Propaganda sagt, guten Abend, liebe Zuschauende. Es gibt einfach nichts Einfacheres, als bei den Menschen Angst zu schüren. Seht her, es gibt hier LGBTQ-Propaganda, die eure Kinder verdirbt und schwul macht. So ein verängstigter Wähler ist einfach das Beste, leicht zu bekommen. Und die Menschen beschäftigen sich dann nicht mit diesen Nebensächlichkeiten wie dem Bildungs- und Gesundheitswesen. Sie sehen nicht, dass die Regierung für die Missstände verantwortlich ist und nicht irgendeine bestimmte Minderheit.
0: Für Metod Spacek und Ivan Novotny ist klar, der eigentliche Kampf wird nicht in Brüssel entschieden, sondern in der Slowakei. Europa gibt ihnen recht, doch Gleichberechtigung müsse im eigenen Land erkämpft werden. Deshalb ziehen sie weiter vor Gericht, bis ihre Ehe auch zu Hause anerkannt wird.
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0: Um 4 Uhr mit Juliette Groß. Mitten im Iran-Krieg haben die USA und Saudi-Arabien ein Atomabkommen geschlossen. Das hat das US-Energieministerium mitgeteilt. Demnach geht es um ein ziviles Programm. Es werde sichergestellt, dass Saudi-Arabien keine Atomwaffen entwickeln könne. Aus der Nachrichtenredaktion Pascal Küpper.
1: Schon länger war über ein solches Abkommen diskutiert worden. Jetzt ist die Rede von einer jahrzehntelangen Partnerschaft mit milliardenschweren Aufträgen für die US-Atomindustrie. Nach amerikanischen Angaben wird es Saudi-Arabien ermöglicht, Reaktoren zu bauen, Uran anzureichern und radioaktive Abfälle wieder aufzubereiten. Die Sorge vor einem Wettrüsten im Nahen Osten ist groß. Saudi-Arabiens Kronprinz bin Salman hat zwar mehrfach gesagt, sein Land strebe keine Atomwaffen an, aber im Falle einer iranischen Atombombe wolle man gleichziehen.
0: Die Vorsitzenden der Unionsparteien haben sich auf einen Kandidaten für den Fraktionsvorsitz im Bundestag geeinigt. Es ist der bisherige Kanzleramtsminister Thorsten Frey. Er wird sich in der kommenden Woche in einer Sondersitzung der Unionsfraktion zur Wahl stellen. Das Amt muss neu besetzt werden, weil Jens Spahn zurückgetreten ist. Innerhalb der Union gab es heftige Kritik an seiner Entscheidung, ein gemeinsames Kind mit seinem Ehemann von einer Leihmutter in den USA austragen zu lassen. Wer Nachfolger Freis als Kanzleramtsminister werden soll, ist noch nicht bekannt. Bundesaußenminister Wadephul besucht heute Südafrika. Es ist die letzte Station seiner viertägigen Afrika-Reise. Aus der Nachrichtenredaktion Thorsten Lange.
2: Südafrika ist der mit Abstand wichtigste Wirtschaftspartner Deutschlands auf dem afrikanischen Kontinent. Und entsprechend sieht das

0: Programm aus. Der CDU-Politiker wird zunächst Siemens Energy besuchen und sich die Produktion zeigen lassen. Das Unternehmen baut dort unter anderem Turbinen und Generatoren für Kraftwerke, stattet Solar- und Windparks aus. Politisch eint beide Länder, dass sie bei Konflikten auf Zusammenarbeit setzen und nicht so sehr auf Alleingänge.
1: Die EU-Kommission hat der milliardenschweren Übernahme des Hollywood-Konzerns Warner Brothers durch den Konkurrenten Paramount zugestimmt, allerdings unter Auflagen. Paramount muss seine Beteiligung am Filmverleiher United International Pictures aufgeben. Denn die EU-Kommission befürchtet, dass das Unternehmen nach der Übernahme schlechtere Konditionen für die Kinobetreiber durchsetzen könnte, zum Nachteil der europäischen Verbraucher. Im Bereich der Filmproduktion sieht die Kommission dagegen keine Gefahr für den Wettbewerb. Das waren die Nachrichten. Das Wetter in Deutschland. Am Tage mehr Wolken und etwas Regen im Südwesten und im Ostseeumfeld oft heiter. Höchstwerte 18 bis 24 Grad. Im Südwesten 27 Grad. Am Freitag freundlich. Es ist.
2: Guten Abend zur Mitte der Woche. Wieder mit spannenden Neuigkeiten aus Brandenburg. Ein lauter Knall über dem Wasser hat die Menschen in Werder-Havel gestern Abend ganz schön erschreckt. Wie sich herausgestellt hat, gab es auf einem Saunaschiff der Havel-Therme eine Verpuffung. Dabei ist ein Mann verletzt worden und das Schiff seitdem in Schräglage im Wasser. Roman Gartow berichtet.
3: Das Saunaschiff der Havel-Therme in Werder, heute Morgen in Schieflage. Eine Explosion gestern Abend hatte das Schiff fast zum Kentern gebracht. Ein lauter Knall reißt viele Anwohner kurz nach 22 Uhr aus dem Schlaf.
4: Man wusste, das ist nichts Normales irgendwie, ne? Das ist ganz komisches Geräusch gewesen. Wir haben jetzt gedacht, ein Haus ist explodiert oder so.
5: Wir wohnen direkt in der ersten Reihe der Häuser, die noch einen Blick auf die Therme haben. Und wir waren gerade beim Zubettgehen, als so ein dumpfer Knall von drüben zu hören war.
6: Wie wenn ein Flugzeug durch eine Schallmauer stehst. So in etwa kam mir das vor. Die Scheiben haben so ein bisschen gedröhnt.
3: Mehr als 150 Anwohner sollen sich nach dem Knall bei Feuerwehr und Polizei gemeldet haben. Die treffen kurze Zeit später vor der Havel-Therme ein. Etwa 40 Einsatzkräfte sind vor Ort. Sie sichern erstmal die Unfallstelle. Später kommen auch Taucher zum Einsatz.
7: Es ging ja darum, dass das Boot einen massiven Schaden vorne im rechten Bereich hatte, dass es ohne Schräglage hat. Und da war zu prüfen, ob das Boot jetzt sozusagen kurz davor steht zu sinken oder ob die restlichen Schwimmkörper, die noch intakt sind, das Boot auch halten.
3: Zum Zeitpunkt der Explosion waren keine Saunagäste mehr auf dem Schiff.
8: Gestern Abend nach Betriebsschluss des Saunaschiffes ist der Mitarbeiter wie jeden Tag nach hinten gegangen, um die Sauna auszuschalten und zuzuschließen. Und es ist dann zu einer Explosion im vorderen Teil des Schiffes gekommen, ein Bug am Steuer stand. Der Mitarbeiter ist Gott sei Dank nur leicht verletzt worden.
3: Er erleidet einen Schock und wird mit Verletzungen am Bein ins Krankenhaus gebracht. Ermittler der Kriminalpolizei suchen heute Vormittag nach der Ursache. Nach ersten Erkenntnissen kam es durch einen Defekt an der Batterie zu einer Verpuffung. Die Batterie erzeugt Strom für Licht- und Saunaofen auf dem Schiff. Der entstandene Schaden liegt nach Angaben der Polizei bei etwa 200.000 Euro. Die Betreiber der Havel-Therme wollen das Schiff so bald wie möglich auf einer Werft reparieren lassen.
2: Über dem Truppenübungsplatz der Bundeswehr in Storkow hat es heute dauerhaft gesummt. Da ging eine hochmoderne Drohne nach der anderen in die Luft, um Soldatinnen und Soldaten zu zeigen, was es in Sachen Drohnen Neues gibt. Storkow ist ja der zentrale Ort für IT und Aufklärung der Bundeswehr. Und will bei den modernen Konflikten in der Welt nicht den Anschluss verlieren. Deshalb haben heute ausgewählte Technik-Startups gezeigt, auf was es dabei ankommt. Philipp Barnsdorf.
9: Viele Drohnen können selbstständig zu einem vorgegebenen Ziel fliegen, mit Hilfe von GPS. Aber diese Drohne findet auch ohne GPS ihren Weg. Dafür filmt sie ihre Umgebung und eine künstliche Intelligenz erkennt, wo es lang geht. Weil das in Kriegsgebieten nützlich sein könnte, hat die Bundeswehr das Startup, das die Drohne herstellt, zum Cyber Innovation Hub eingeladen.
10: Ich kann die Drohne irgendwo hinschicken, Filmaufnahmen machen, mich in der Umgebung umschauen oder natürlich auch sagen, okay, ich möchte jetzt einen bestimmten Nachschub abliefern. Also in der Ukraine werden zum Beispiel durch Drohnen auch Nachschub, Wasserflaschen teilweise einfach abgeworfen. Und ich muss natürlich die Stelle finden, an der ich irgendwas abwerfen möchte oder die Drohne hinbewegen möchte. Und dafür brauche ich irgendeine Möglichkeit, mich im Raum zu orientieren. Und das ist genau unsere Software, die das bereitstellt.
9: Nach der Präsentation diskutierten Soldaten mit den Start-up-Gründern über Vor- und Nachteile der Drohne ohne GPS.
11: Es geht ja hauptsächlich darum, dass wir selber auch nicht entdeckt werden.

0: und trotzdem Vollzeit arbeiten. Und ich glaube, das ist einfach zu viel, ehrlich gesagt.
1: Zeitgleich bekommen Mütter immer später im Leben Kinder. Lag das Alter der Gebärenden 2015 noch bei gut 31 Jahren, waren sie im letzten Jahr bei der Entbindung im Schnitt 32,3 Jahre alt. Kinderkriegen als Priorität rückt also nach hinten. Weniger Kinder und das immer später. Eine Entwicklung, die nicht überall in Berlin gleich stark ausfällt. In der Innenstadt werden weiterhin recht viele Kinder geboren. Mitte war 2025 mit über 3.500 Geburten Spitzenreiter in Berlin. Schlusslicht Steglitz-Zehlendorf kam zugleich auf weniger als 2.000 Neugeborene. Dass Paare immer weniger Kinder haben, führt die Forschung auch auf die politische Weltlage und den Klimawandel zurück. Für viele Eltern, die wir heute treffen, geht es letztlich aber auch um wirtschaftliche Entscheidungen.
2: Was, glaube ich, bei uns auf jeden Fall ein Thema ist, ist einfach die Wohnungsfrage. Also wir sind jetzt zu viert, wohnen auf 62 Quadratmetern. Das ist auf jeden Fall sportlich. Die Elterngeldkürzung kommt ja jetzt irgendwie noch on top. Also das ist einfach, ja, noch finanziell noch mal schwieriger wird.
3: Das ist unser erstes Kind. Wir wollen erstmal das erste Kind so weit hinkriegen, dass es, dann schauen wir mal weiter. Also erstmal abwarten.
1: Klar ist, die Zurückhaltung in Sachen Nachwuchs setzt sich fort. Es dürfte also zunehmend still werden auf Berlins Spielplätzen.
4: Kippen pflastern unsere Wege, trotz Strafandrohung. Früher konnten Leute für einen weggeworfenen Zigarettenstummel mit bis zu 55 Euro belangt werden. Früher, das war vor November letzten Jahres. Seitdem gibt es einen neuen, drakonischeren Bußgeldkatalog. Das Wegschnippen einer Zigarettenkippe kann mit einem Bußgeld von 250 bis 3.000 Euro geahndet werden. Je nachdem, wie viele Kippen entsorgt wurden und wie kooperativ sich die Verursacher hinterher dann zeigen. Für weggeworfene Glasflaschen oder Scherben können bis zu 4.000 Euro fällig werden. Wer Matratzen oder Koffer illegal abstellt, muss nach Umfang mit 300 bis 1.500 Euro Strafe rechnen. Und besonders teuer wird es naturgemäß bei Sperrmüll und Elektrogeräten. Hier können Bußgelder von bis zu 15.000 Euro verhängt werden. Und Ziel der härteren Strafen ist natürlich, die Vermüllung der Stadt einzudämmen. Aber hat das wirklich erkennbare Erfolge gezeitigt? Ein Streifzug durch Mitte bringt da Antworten.
5: Berlin war früher nicht so schmutzig. Es wird ja alles runtergeworfen, die ganzen Kippen, Matratzen, alles wird runtergeworfen.
6: Dreck, Schmutz und das überall im Wedding, rund um sie herum. Doris und Marion regen sich da immer wieder drüber auf.
5: Diese Becher, das muss definitiv abgeschafft werden. Überall diese Becher und diese Plastikbecher und diese Pappkartons vom McDonald's und vom Burger King.
7: Ich bin auf Urlaub, jedes Jahr bin ich hier und besuche meine Schwester, die hier wohnt. Ja, ich wohne im Ausland. Und ich muss auch dazu sagen, jedes Jahr finde ich Berlin schmutziger.
6: Dabei sollte es doch eigentlich sauberer werden, so der Plan des Senats. Im November wurden deutlich höhere Bußgelder eingeführt. Aber hat's was gebracht? Rund um den Leopoldplatz offenbar nicht.
8: Also ganze Generationen, die haben keinen Bock, glaube ich, in den Mülleimer zu schmeißen, sondern einfach auf die Straße. Pampers, Slip-Einlage, alles. Und dann sagen die, es stinkt. Ja, durch euch stinkt das alles. Katastrophe einfach, widerlich.
9: Dieses sorglose Verhalten, ja, das ist mir nichts, hier nichts. Einfach mal alles liegen lassen, einfach mal, wird schon irgendwie weggeräumt, wird schon irgendwie weggekehrt. Es zieht auch Ratten und Ungeziefer alles an.
6: Einige Bezirke teilen uns allerdings mit, im Vergleich zum Vorjahr seien die erhobenen Bußgelder wegen Müllverstößen in diesem Jahr deutlich höher ausgefallen. So haben sich in Lichtenberg die erhobenen Bußgelder im Vergleich zum ersten Halbjahr 2025 mehr als verdreifacht. Eine klare Steigerung ist auch in Reinickendorf erkennbar, auf mehr als 41.000 Euro. Am deutlichsten war die Steigerung in Charlottenburg-Wilmersdorf. Hier haben sich die erhobenen Bußgelder mehr als versechsfacht. Auch in Mitte sind sie deutlich gestiegen, auf mehr als 53.000 Euro. Das bedeutet allerdings nicht, dass die erhobenen Gelder am Ende auch bezahlt werden. Gerade bei hohen Bußgeldern wird oft Einspruch erhoben und es kommt erstmal zu Gerichtsverfahren. Und selbst wenn das Geld am Ende bezahlt werden muss, landet es dann in der Justizkasse, also beim Land. Die Maßnahmen, vom Senat als große Chance für die Bezirke angekündigt, überzeugen den Ordnungsstadtrat von Mitte nicht wirklich.
10: Die Maßnahmen sind gut gemeint, haben aber im Ergebnis nicht zu einer signifikanten Veränderung bei uns geführt. Bei den Bußgeldern ist immer die Frage, gehen die an die Justizkasse oder werden die über die Bußgeldstelle eingetrieben? Sobald die an die Justizkasse gehen, bleiben sie auch beim Land. Das Personal, was wir bekommen haben, ist leider befristet. Dafür kann man heute niemanden mehr einstellen.
6: Offenbar wird einfach

0: einfach nicht genug kontrolliert.
1: Insgesamt bräuchten wir eine etwas strukturiertere und personell besser ausgestattete, also Personaldecke mit Ordnungsamt-Mitarbeitenden, sowohl auf Bezirksebene, aber auch auf Landesebene, zum Beispiel beim LKA, also der Gewerbeüberwachung.
0: In manchen Fällen würden Entrümpelungsfirmen systematisch Müll illegal entsorgen. Dann sollte konsequent ermittelt werden, fordert Schriner. Aber genau das passiere nicht. Fazit: Wenn zu wenig kontrolliert wird, bleibt Berlin wohl dreckig. Höhere Bußgelder hin oder her.
2: Tja, was ist denn da los? Fragen wir Vera Susanne Rotter. Sie ist Professorin an der Technischen Universität Berlin und leitet das Fachgebiet Kreislaufwirtschaft und Recyclingtechnologie. Guten Abend, Frau Rotter, ich grüße Sie erstmal herzlich. Man könnte ja fast annehmen, dass sozusagen, wenn die Bußgelder steigen, die Müllmenge auch gleich mitwächst. Also offensichtlich ist es nicht ins angemessene Verhältnis gesetzt worden, dass es weniger Müll geworden ist. Oder was ist Ihre Beobachtung?
3: Nee, scheinbar. Also ich glaube, die Zahlen muss man auch gut interpretieren. Aber ich glaube, das, was da zum Ausdruck gebracht wird, dass zunehmend auch so eine Unzufriedenheit auch mit dem Müll hier in Berlin auf den Straßen ist und dass da ein Bußgeld alleine das Problem wahrscheinlich nicht lösen wird.
2: Aber offensichtlich nutzten diese Bußgelder ja nichts. Also Abschreckung scheint jetzt nicht wirksam zu sein.
3: Ja. Also ich denke schon, dass es zwei Faktoren sind. Das eine ist, dass man auch Zugang hat, irgendwie das ordnungsgemäß zu entsorgen. Also gerade im Sperrmüllbereich kann man da auch drüber diskutieren, ob das, sag ich mal, genug Möglichkeiten gibt, den Sperrmüll auch ordnungsgemäß wegzubringen.
2: Womit Sie andeuten, dass es eigentlich nicht genügend gäbe und dass man eigentlich mehr machen müsse, um den Sperrmüll loswerden zu können.
3: Zumindest gerade auch für Menschen ohne Auto und für größere Gegenstände ist es natürlich nicht ganz leicht, das zu den 16 Recyclinghöfen, die alle irgendwo meist außerhalb des S-Bahn-Rings sind, dann irgendwie zu bringen.
2: Mhm. Und die Kippenverwerter, die einfach nur immer so machen und die Sache dann an der Bushaltestelle fallen lassen, wie kriegt man die?
3: Ich glaube, das ist auch wirklich so ein Mentalitätsproblem, dass irgendwie da auch nicht einfach nur Aufklärungskampagnen, sondern auch so ein bisschen stärker, dass quasi das auch, sag ich mal, so eine soziale Norm dazu entstehen, irgendwie, dass halt das nicht der richtige Werteweg ist und vielleicht auch stärker zu kommunizieren, welche Umweltprobleme damit verbunden sind bei der Kippenentsorgung in der Umwelt und auch welche Kosten damit verbunden sind.
2: Aber wenn Sie von sozialer Norm sprechen, heißt es ja, ich müsste eigentlich dafür sorgen, dass es geächtet wird. Und das geht nur, wenn wir Leute darauf ansprechen und sagen, das geht so nicht. Oder sagen Sie, eigentlich müsste man die Leute in Anführungsstrichen denunzieren, ein Foto machen und sagen, 300 Euro, mein Freund.
3: Nee, so weit würde ich jetzt nicht gehen, aber ich glaube schon, dass man irgendwie auch mit früher Aufklärung im Kindergarten, in den Schulen irgendwie darauf hinwirken kann, dass, sage ich mal, auch eine Wertschätzung für ein sauberes Stadtbild da ist und nicht nur eine Ächtung.
2: Auf die Gefahr hin, mich hier zum Nestbeschmutzer zu machen, aber ich kenne wirklich wenige Großstädte, die so schmutzig sind, tatsächlich wie Berlin. Was haben wir denn hier, ein Mentalitätsproblem oder sind wir nicht allergisch genug?
3: Also ich glaube schon, dass wir auch irgendwie mehr, sag ich mal, oder bessere Sammelinfrastruktur bereitstellen müssen. Also damit es vielleicht auch insgesamt sauberer aussieht. Ich meine, ein Teil der Verschmutzung kommt ja auch, dass zum Teil dann wieder die Mülleimer dann von Vögeln und so weiter geleert werden und das dann noch. Und überall dort, wo Müll auf den Straßen liegt, ist es nachgewiesen, kann man auch, dass da auch wieder mehr dazukommt.
2: Broken Windows-Theorie. Jetzt haben wir noch nicht darüber geredet, wie man mehr oder weniger die ganze Abfallvermeidung bei den Produzenten bewirken kann. Aber ich danke Ihnen trotzdem ganz herzlich, dass Sie heute Abend bei uns waren.
3: Danke,
2: danke für den Besuch bei uns. Wie sehr wackelt die Galeria? Die angeschlagene Warenhauskette will ihr Filialnetz nämlich verkleinern. Und auch in Berlin müssen Standorte um ihre Zukunft zittern und Beschäftigte um ihren Job. Bei einigen Häusern laufen die Gespräche bereits, bei anderen sollen sie jetzt beginnen. Konkret geht es in Berlin um die Galeria-Kaufhäuser am Alexanderplatz, das frühere Karstadt am Hermannplatz, am Kurfürstendamm und die Filiale in Spandau. Nach Informationen der Deutschen Presseagentur verhandelt Galeria mit den Vermietern über günstigere Konditionen. Sollte es keine tragfähigen Lösungen geben, sei der Bestand der Filialen gefährdet, hieß es. Mehr dazu sehen Sie in RBB 24 Berlin um 21.45 Uhr. Und hier nun weitere Nachrichten vom Tag.
4: Der Berliner Senat will jetzt härter gegen überhöhte Mieten vorgehen. Mit dem sogenannten Mietenscan sind die Angebote auf Internetportalen im Juni erstmals automatisiert geprüft worden. Bei fast der Hälfte der untersuchten Inserate habe es den Verdacht gegeben, dass gegen die Mietpreisbremse verstoßen wurde. So Bausenator Gebler. Die betroffenen Vermieter werden nun

0: angeschrieben und aufgefordert, ihre Mietforderung zu überprüfen und gegebenenfalls anzupassen. An der Kapelle der Versöhnung in Mitte ist heute wieder Roggen geerntet worden. Die Ernte auf dem Getreidefeld im ehemaligen Grenzstreifen findet zum 21. Mal statt. Aus dem Getreide wird dann, zusammen mit Körnern aus ganz Europa, sogenanntes Friedensbrot gebacken. Einige Bewohner Ostberlins säten 1990 auf dem Feld erstmals Lupinen, später übernahmen Mitglieder der Versöhnungsgemeinde die Aussaat.
1: Müll vermeiden, Ressourcen schonen und Kieze sauber halten. Das ist das Ziel der Tausch- und Sperrmüllfeste in Reinickendorf wie hier in der Bruseberg-Siedlung. Neben der kostenlosen Abgabe von Sperrmüll und Elektroschrott können gut erhaltene Gegenstände getauscht oder mitgenommen werden. Die Aktion findet bis Mitte November an insgesamt 6 Standorten statt.
2: Zu den Legenden des Berliner Nachtlebens gehört zweifellos der frühere Club 90 Grad an der Dennewitzstraße und die Partyreihe Gay MF. Beide Schöpfungen des in Memphis geborenen Partyimpressarios Bob Young. Mit seinen Veranstaltungen prägte er die Berliner Club- und Partyszene seit dem Mauerfall, und zwar maßgeblich. Der queere Veranstalter starb bereits am 18. Juni im Alter von 64 Jahren an den Folgen eines Herzinfarkts beim Golfen in Pankow. Auf einer Trauerfeier wurde heute an ihn erinnert.
3: Abschied von Bob Young. Noch einmal wird in der Kapelle des alten St. Matthäus-Friedhofs in Schöneberg das Leben eines Menschen gefeiert, der das Feiern in Berlin neu erfand.
4: Er hat Berlin verändert, auch nachhaltig. Er hat diese Leichtigkeit, diese Fröhlichkeit, das queere Leben zelebriert.
5: Jeder, würde ich sagen, der in der Zeit jung war und ausging, hat irgendwo bei Bob einen schönen Abend gehabt.
6: Es war einfach jemand mit unglaublich viel Kreativität, Energie, Liebe. So, der ganz viel gestaltet hat von Berlin.
3: Sein aus den USA angereister Zwillingsbruder Jack erzählt, dass Bob schon als 8-Jähriger aus einem einfachen Pizzaessen mit den Nachbarskindern ein Event machte. 1983 kam Bob Young zum BWL-Studium aus Memphis, Tennessee nach West-Berlin und fing schon früh an, Modeschauen kombiniert mit Partys zu veranstalten.
7: Ich habe ein Jahr gearbeitet als Manager in einem Nachtclub in Kreuzberg. Und nachdem das zu Ende ging, wollte ich weiterarbeiten, aber halt nicht wieder in diesen Rhythmus von typisch Nachtclub-Arbeit. Dann kam auf die Idee, so Partys zu veranstalten, möglichst mit Anlässe, so Shows und so weiter.
3: Bob Young veranstaltete als Amerikaner in Berlin schon Halloween-Partys, als das noch niemand hierzulande machte. Und vor allem gründete er wenige Wochen vor dem Mauerfall in einer leerstehenden Schöneberger Kfz-Werkstatt das 90 Grad, benannt nach dem Kochwaschgang seiner Waschmaschine, mit zahlreichen Veranstaltungen wie der Nacht der jungen Talente.
8: Wir wollen jetzt was anbieten, wo jeder hinkommen kann und sagen, ich habe ein Talent und ich möchte es bringen. Und das ist eben Talent Night. Die kommen zu uns und wir geben ihnen die Chance, auf die Bühne zu gehen.
3: Auch viele Prominente, sogar Angela Merkel, zählte vor ihrer Zeit als Bundeskanzlerin zu den 90-Grad-Gästen. Youngs einflussreichstes Projekt neben dem 90 Grad war das Gay MF, die erste schwule Partyreihe, die er Mitte der 90er Jahre startete und damit einen sicheren Raum für Menschen schuf, sich frei zu fühlen. Da seine Familie Bob Youngs Asche mit nach Amerika nimmt, haben seine Freunde auf dem alten St. Matthäus-Friedhof in kürzester Zeit mit Hilfe einer Crowdfunding-Kampagne einen Gedenkort für Bob Young geschaffen.
9: Da seine Asche ja in die USA geht, haben wir gedacht, er braucht hier in Berlin einen Ort, an dem wir zurückkehren und uns an ihn erinnern können.
3: Am 2. August wird es im Weekend Club am Alex eine letzte GMF-Party zu Ehren Bob Youngs geben.
2: Asphalt, Beton und zu wenig Grün. In Zeiten des Klimawandels werden versiegelte Städte zu regelrechten Hitzefallen. Sonnensegel, Sprühnebelanlagen und Begrünungen gelten da als bewährte Gegenmittel. Ein deutschlandweit einzigartiges Pilotprojekt der TU Berlin erprobt derzeit in Tegel eine weitere, andere Methode, sogenannte Verdunstungsbeete. Die sollen künftig auch im neuen Schuhmacherquartier zum Einsatz kommen.
10: Das ehemalige Flughafengelände Tegel. Da, wo viel im Umbruch ist und Neues entsteht, haben Professor Norbert Kühn und sein Mitarbeiter Leonard Hess zu Forschungszwecken sogenannte Verdunstungsbeete angelegt.
11: Bei den Verdunstungsbeeten ist es so, dass man das Wasser auffängt und nicht nach unten in die Erde abgibt, sondern das Wasser praktisch wie drogartig hier behält Und

0: die Pflanzen, die sollen eben von dem Wasser profitieren und geben das Wasser wieder in die Umgebung ab. Und dadurch entsteht Verdunstungskälte. Und das ist eine modellhafte Versuchsanlage, so wie die Verdunstungsbeete später dann mal im Schumacherquartier gleich hier um die Ecke eben etabliert werden sollen.
1: Im August 2024, vor noch nicht mal 2 Jahren, wurden die Beete angelegt.
2: Ich stelle mich mal rein, um so eine Höhenvorstellung zu bekommen.
1: Die Stauden, die in jedem Jahr neu austreiben, sind mittlerweile schon größer als er selbst.
2: Das ist eine sehr groß werdende Vegetation, die daher auch gut geeignet ist, viel zu verdunsten.
0: Auf der anderen Seite haben wir noch eine andere Art von Vegetation, das sind Streuwiesen. Das heißt, es ist eine Vegetation, die niedriger bleibt und die eher daran gewöhnt ist, auch Trockenstress auszuhalten. Was wir nicht wussten, ist, wie viel Trockenstress auf die Pflanzen hier zukommt. Und deshalb sind wir sehr überrascht, dass bisher beide Flächen super funktionieren.
1: Die Beete, bepflanzt unter anderem mit Mädesüß und mit Taglilien, erfüllen gleich mehrere Zwecke.
2: Uns war eben wichtig, verschiedene Ökosystemleistungen einzubinden. Also zum einen die Verdunstungsleistung, aber auch die ästhetische Qualität und die Förderung der Biodiversität.
1: Die Beete sollen also die Wohngebiete nicht nur kühlen, sondern auch schön aussehen lassen und ein kleines Paradies sein für Hummeln und Bienen. Das Projekt der TU läuft in Kooperation mit der Berliner Hochschule für Technik und mit den Wasserbetrieben. Wenn es regnet, wird aus diesem Bottich, computergesteuert, zusätzlich Wasser in die Beete befördert. Es simuliert das Regenwasser, das in den Wohngebieten dann bei Regen von Dächern oder von der Straße gezielt in die Beete geleitet wird und von den Pflanzen verdunstet werden kann. Norbert Kühn forscht zu verschiedenen Möglichkeiten, die Stadt klimaresilienter zu machen. Er hofft, dass er das auch weiterhin in dem Umfang tun kann.
0: Es wird sehr viel gespart im Wissenschaftsbereich. Und wir hoffen natürlich sehr, dass das, was wir hier machen, auch gesehen wird, dass es auch ein Teil der Umweltvorsorge ist, die so eine große Stadt braucht. Unsere Modellflächen sind alle Low-Impact-Flächen. Das heißt, wir gehen davon aus, dass man wenig Pflege braucht, wenig Aufwand, sodass man das auch wirklich flächendeckend in der Stadt umsetzen kann.
1: Das Schumacherquartier in Tegel wird in Berlin der erste Ort mit Verdunstungsbeeten sein. Die Forscher hoffen, dass weitere folgen.
3: Und es bleibt feucht und heiß. Sauna ist brandlich schön, mit Aufguss noch schöner, aber am allerschönsten mit Aufguss und Aussicht. Das dachten sich zwei Berliner Jungunternehmer und bauten ein Saunaboot wie kein zweites. Richtig hot, nur die Behörden lässt das kalt. Sie wollen den coolen Kahn einfach nicht genehmigen. Und da wir in dieser Woche schauen, was auf dem Wasser alles möglich ist und Berlin sein wassertouristisches Angebot besser vermarkten möchte, darf man ja wohl mal fragen, warum darf denn dieses schöne Schiff nicht losdampfen?
4: Der Osthafen ist schon ein besonderer Ort mitten in der Stadt. Auch Jannis Wetzlock ist gern hier und genießt Ruhe und Blick. Sehr gern aber wäre er noch viel öfter hier, genau an diesem Ort. Da nämlich soll mal sein Schiff liegen.
5: Wir haben hier genau diese Liegefläche, wo wir gerade stehen, 33 Meter angemietet für unser Spa-Deck. Wir haben die Statik der Spundwand nachweisen lassen. Wir haben eine rechtsgutachtliche Stellungnahme für diesen Standort erstellen lassen. Sowie mit dem WSA, also der Verwaltung vom Wasseramt hier in Berlin, ein grundsätzlich grünes Licht für unser Konzept hier bekommen.
4: Spa-Deck heißt das Konzept und sieht so aus. Fest verteuert, ein Wellnessangebot mit Wasser auf dem Wasser. Raum für Ruhe und Kultur wollen Wetzlock und sein Partner schaffen. So der Plan. Also kein lautes Clubschiff, sondern einen Ort der Entschleunigung. Wie das real aussieht, sehen wir uns gleich an. Ganz neu im Wellness-Business ist Jannis Wetzlock nicht. Seit 7 Jahren betreibt er auf der anderen Spreeseite seine Badedampfer. Die schwimmenden Whirlpools kann man ganzjährig mieten. Und die Geschäfte gehen gut, sagt er. Gar nicht gut dagegen steht es gerade beim Spa-Deck.
5: Ja, wir sind seit knapp 1,5 Jahren in Genehmigungsgesprächen mit Senat und Bezirk. Und ja, das gestaltet sich teilweise ein bisschen holprig. Wir haben verschiedene Dinge bereits umgesetzt und angepasst an den Konzepten und haben aber ein bisschen das Gefühl gehabt, dass von Anfang an das sehr kritisch gesehen wurde. Und wir wünschen uns eigentlich einen konstruktiven Austausch und die gleichen Chancen für ein solches Konzept wie andere Konzepte auf dem Wasser, wie man hier sieht. Die wünschen wir uns auch.
4: Das Badeschiff gegenüber zum Beispiel eröffnet vor mehr als 20 Jahren. Bereits Realität übrigens ist auch das Spa-Deck selbst. Ein paar Flusskilometer spreeaufwärts in Köpenick liegt das frisch umgebaute ehemalige Hotelschiff im Industriegebiet und wartet auf seinen Einsatz in der City. Das Konzept kann man sich hier vor

0: Ort zeigen lassen.
1: Ja, willkommen auf dem Spa-Deck.
2: Wir haben insgesamt 8 Whirlpools, kleine und große Whirlpools. Wir haben 3 verschiedene Saunen, wir haben einen Ruheraum, wir haben eine Spa-Bar und einen Platz hier hinten für Yoga, Meditation und verschiedenste andere Konzepte.
0: Wetzlock und sein Partner haben also schon einiges investiert. Der ursprüngliche Plan, es gleich neben den Badedampfern zu verteuern, ließ sich nicht umsetzen. Daher der neue Ort am Osthafen. Wo klemmt's gerade?
2: Aktuell an der nicht vorhandenen Kommunikation mit verschiedenen Behörden.
0: Die wichtigste Unterschrift müsste aus der Senatsverwaltung kommen. Hier geht es um Umwelt, Verkehr und Klimaschutz, aber auch ums Wasser. Auf unsere Anfrage heißt es dort, der Antrag liegt der Wasserbehörde vor und befindet sich derzeit in Bearbeitung. Eine Aussage zur Genehmigungsfähigkeit kann derzeit nicht getroffen werden.
2: Unsere größte Befürchtung oder unsere größte Angst ist, dass wir hier mit dem Projekt in Berlin scheitern. Es wäre so schade für Berlin, es wäre total schade für uns. Wir haben ja wirklich Herzblut und Energie und Geld reingesteckt. Und wir sind uns dann gezwungen, natürlich entweder Berlin zu verlassen oder irgendwie eine Lösung zu finden, dass wir unsere Firma wieder auflösen müssen.
0: Ganz so entspannt, wie es hier beim Selbstversuch auf dem Oberdeck scheint, ist den jungen Unternehmern also nicht zumute. Bis zum Jahresende müssen sie diesen Liegeplatz verlassen. Wohin? Derzeit noch unklar.
3: Von morgen bis zur Wahl am 20. September können Sie vor Freude hüpfen oder manchmal auch rutschen, klettern. Anlass sind diesmal nicht die politischen Umstände, sondern der laut Veranstalter weltgrößte Sprungpark. Heimtrampolin war gestern. Zur Freude aller unter Ihnen Wohnenden dürfen Sie Ihre Sprungaktivitäten nun in die Nähe des Hauptbahnhofs verlagern. Und zwar zur Funbox, so heißt das Ganze. Für uns gibt heute Uri Zahavi den Flummi. Ist der Bewegungsapparat noch intakt, junger Mann?
4: Ja, also bislang läuft das tatsächlich überraschend unfallfrei. Und obwohl es bis vor kurzem sehr stark geregnet hat, so reicht für mich. Gucken Sie mal, ich habe nämlich diese Socken bekommen, haben alle Besucher bekommen, hier mit so rutschfestem Material drunter. Also so ging's, du auch, ne? Genau. 4000 Quadratmeter hat die Fläche, können wir uns gerne mal gemeinsam ein paar Bilder angucken. Und die Kids haben sich hier vom Regen tatsächlich die Laune überhaupt nicht vermiesen lassen. Also nach Madrid und Paris ist quasi die Pop-up-Hüpfburg jetzt auch in Berlin angekommen. Auch für die Sicherheit der Kids ist hier gesorgt. Hier laufen immer wieder Teammitglieder vorbei und gucken, dass es allen gut geht. Ich habe mich mal etwas atemlos bei den 150 geladenen Gästen umgehört. Warum es jetzt auch noch so ein mega Funbox-Sprungpark hier in Berlin braucht.
5: So, Schwimmbäder sind voll, das kennen wir alle. Und es ist halt auch mal ein bisschen was anderes einfach zu machen. Ein bisschen Dampf ablassen. Und gerade wenn man mehrere Kinder mit dabei hat, dann können die sich auch ein bisschen austoben. Und dann sind die am Ende schön müde, wenn wir nach Hause gehen.
6: Also hier ist es besonders, dass es die so groß ist und dass man hier so alles machen kann und sowas.
4: Warum braucht es jetzt noch mal so einen mega Sprungpark?
7: Ach, ich denke, die anderen sind halt alle sehr klein und dann hat man so eines oder das andere und damit überfüllt lange Schlangen und sowas Großes ist doch toll, wo einfach ganz viele Kinder gleichzeitig dann spielen und springen können. Ist perfekt.
4: So, ich habe hier ein paar Sprungpartnerinnen und Sprungpartner gefunden. 16 Euro kosten Tickets und am Eröffnungswochenende kosten sie 11 und ich darf nicht mehr so viel springen, ich habe nämlich keine Luft mehr.
3: Dankeschön. Dann hüpfen wir jetzt mal, lieber Uri, zum Wetter und sehen da, nachts kühlt es ab auf 14 bis 13 Grad. Morgen muss mit Schauern, einzelnen Gewittern und Bögen Wind gerechnet werden. Maximal 19 bis 20 Grad. Danach bleibt es dann trocken und sonnig bis Samstag, wieder sommerlich warm. Erst am Sonntag gibt es dann wieder Schauer. Wenn Hollywood-Stars wie Sir Anthony Hopkins oder Jack Nicholson zu sehen sind, dann hat man ihn gehört, den Synchronsprecher Joachim Kerzel. Jetzt ist der Berliner im Alter von 84 Jahren gestorben. Und wer ihn sah und hörte, fragte sich oft, wie kann ein Schauspieler nur so gut sein? Mann, was für eine Stimme.
8: Jack Nicholson war ein Deutscher und sah sich die deutsche Produktion, also die deutsche Synchronisation. Und er war mit seinem Kollegen, der auch in dem Film mitgespielt hat, und sagte, kurz wohl endet nach Ende des Filmes, waren wir auch so gut?
3: Waren wir auch so gut? Also, alles Gute und danke, Joachim Kerzel. Wir sehen uns morgen wieder, wenn Sie mögen. Tschüss, schönen Abend noch.

0: Es ist wieder soweit. Hier ist Sachsen-Anhalt heute. Ihnen einen schönen guten Abend. Wir blicken mit Ihnen auf das Land, auf den Tag und auf die Themen, die heute gesprächswert haben. Und hier ist die Übersicht. Bitte schön. Schnelle Eingreiftruppe, Bauhofmitarbeiter im Einsatz. Außerdem historische Gießereihallen, Stadt sucht Käufer für brachliegendes Areal und erfolgreiche Diskuswerferin Shanice Kraft kämpft um EM-Teilnahme. Ja, und wir beginnen unsere Sendung mit traurigen Augen, denn die Tierheime bei uns in Sachsen-Anhalt, sie sind am Limit. Und wenn Sie jetzt denken, Moment mal, das habe ich doch schon öfter gehört, ja, dann haben Sie leider recht. Es gibt nämlich Einrichtungen, die wirklich aus allen Nähten platzen, weil sie von den Behörden zum Beispiel immer öfter Tiere aus nicht artgerechter Haltung zugewiesen bekommen. Zusätzlich fehlt es an Geld und wir ahnen es auch an freiwilligen Helfern.
1: Maja wäre nicht mehr am Leben ohne Kerstin Kauert. Und wenn die 61-Jährige hier nicht im Ehrenamt tätig wäre und zufällig Zeit für die kleine Maja gehabt hätte, sie wäre wohl vor einer Woche gestorben.
2: Meine ehemaligen Kollegen, denen ist die Maja unter das Auto gelaufen. Und die haben sehr schnell reagiert und haben mich angerufen. Und dann hatte ich die Möglichkeit, ziemlich schnell loszufahren. Und ich habe sie zum Tierarzt gefahren, haben sie erstmal stabilisiert mit einem Tropf. Und dann ist sie in Magdeburg operiert worden von... Das ist ein Transporter, der ist über den hinteren Hinterlauf gefahren und da musste leider amputiert werden. Aber in dem Alter kommt sie halt noch klar mit drei Beinen. Jetzt habe ich sie erstmal bei mir und sie wird auch bei mir bleiben. Ich werde sie adoptieren.
1: Das sind die kleinen schönen Geschichten hier mit einem hoffentlichen Happy End im Tierheim Schönebeck. Wo nichts gehen würde ohne Ehrenamt und Helferinnen wie Hanna und ihre Freundin, die hier ein freiwilliges soziales Jahr ableisten. Mit Tierheimromantik hat das ansonsten wenig zu tun. Es hat sich viel geändert in den letzten Jahren, weniger bei den Tieren als bei den Menschen.
2: Am Anfang waren es überwiegend Fundtiere, auch bei den Hunden. Inzwischen gibt es sehr viele Wegnahmen unter der Prämisse Tierschutz durch das zuständige Veterinäramt. Das hat es früher so nicht gegeben.
1: Michael Bohner arbeitet seit mehr als 15 Jahren hauptamtlich hier. Hunde und ihre Halter und die Haltung sind das Problem, sagt er, und die Züchter, die da schnelle Geld machen wollen und auch Inzuchtprobleme in Kauf nehmen. Marlo wurde über ein Online-Portal angeboten. Seine Besitzerin war heillos überfordert.
3: Wenn wir krankheitsbedingte oder todesfallbedingte Hunde haben, das kann man nicht beeinflussen. Aber alles, was ausgesetzt oder verlassen oder zurückgelassen wurde, das liegt am Menschen.
1: Im Tierheim Wolmerstedt kann Ottfried Müller das alles nur bestätigen. Der Kriminalbeamte AD hat sich früher um Wirtschaftskriminalität gekümmert. Er kennt sich mit Zahlen aus. Er würde hier auch mehr Tiere aufnehmen können und wollen, aber bei explodierenden Kosten geht das beim besten Willen nicht.
4: Als Zahl für das letzte Jahr zum Beispiel haben wir Tierarztkosten, nur reinweg Tierarztkosten von 91.000 Euro aufbringen müssen, um diese zu bezahlen.
1: Pro Jahr muss Ottfried Müller mit Kosten von insgesamt 120.000 Euro kalkulieren. Ohne Spendengelder wäre der Betrieb hier nicht seriös zu gewährleisten. Und es fehlt auch hier an freiwilligen Helfern. Für die Hunde sind sie auch noch so klein.
4: Wir hätten größere Kapazitäten, zum Beispiel Hunde aufzunehmen. Aber wenn ich keine Leute habe, die die Hunde dann trainieren und damit umgehen, es ist schwierig.
1: Bis jetzt werden die Tiere dann immer auf andere Tierheime verteilt. Das funktioniert vielfach auch noch. Auf Dauer dürfte aber jedes Heim dann an seine Kapazitätsgrenzen stoßen.
0: Sachsen-Anhalt soll hochwassersicher werden. Deshalb ist heute in Rösa der Grundstein für ein Schutzbauwerk gelegt worden. Es soll bei Hochwasser die Fluten der Mulde auf eine große Rückhaltefläche lenken. Den Anstoß für das Projekt gab vor allem die Jahrhundertflut von 2002. Damals strömten gewaltige Wassermassen aus der Mulde in die Gotsche und bedrohten die Stadt Bitterfeld. Künftig kann sich das Wasser auf einer 520 Hektar großen Fläche ausbreiten. Damit soll der Polder die Hochwasserwelle abschwächen und flussabwärts gelegene Orte schützen. Das Land hat rund 62 Millionen Euro in das Projekt investiert. Wenn beim Biathlon auf eine Scheibe gezielt wird, dann steckt im Lauf sehr wahrscheinlich eine Patrone aus Schönebeck. Der dortige Hersteller Nammo ist nach eigenen Angaben Weltmarktführer im Bereich der Sportmunition. Das Unternehmen will seinen Standort in Schönebeck vergrößern und heute gab es die Grundsteinlegung.
1: Ein weiterer Volltreffer für Nammo in Schönebeck, das weltweit führende Unternehmen für Sportmunition,

0: weiht er heute eine neue Fertigungsanlage samt neuer Fabrikhalle ein. 15 Millionen Euro hat der finnisch-norwegische Mutterkonzern hier investiert, wo 120 Mitarbeiter beschäftigt sind. Ministerpräsident Schulze besichtigte die Produktionsanlagen zusammen mit dem fünffachen Olympiasieger und 23-fachen Weltmeister Johannes Tingesbø aus Norwegen. 90% der Munition, mit der im Biathlon-Weltcup bei Olympischen Spielen und Weltmeisterschaften geschossen wird, wird in Schönebeck produziert.
1: Ja, und jetzt schauen wir nach Tangerhütte. Und das ist ein Ort, den es ohne die industrielle Revolution wahrscheinlich so gar nicht gegeben hätte. Denn 1842, da wurde im kleinen Ort Veten am Tanger eine Eisengießerei errichtet. Ja, und Tangerhütte entwickelte sich zu einem wichtigen Industriestandort. Bis zur Wendezeit, denn 1992 wurde der Betrieb geschlossen. Und seitdem liegen die Gießereihallen dort im Dornröschenschlaf. Und jetzt sollen sie versteigert werden.
2: Aus den 6 Gießereihallen wachsen inzwischen Bäume, die Dächer sind eingestürzt, allein die Mauern sind erhalten. 184 Jahre Industriegeschichte kurz vor dem endgültigen Verfall. Die Stadt Tangerhütte versucht zu retten, was noch zu retten ist, und versteigert derzeit den rund 16.000 Quadratmeter großen Lost Place. Sogar die Auflagen vom Denkmalschutz sind weitgehend zusammengestrichen worden.
3: Ich glaube, die Auflagen haben in den letzten Jahren abgenommen. Genau, mit dem zunehmenden Verfall. Ich habe auch in den jüngsten Gesprächen mit dem Denkmalschutzamt, es geht, was kann man irgendwie noch erhalten? Und ich glaube, da sind wir alle sehr pragmatisch geworden in den letzten Jahren.
2: Dabei hätte Tangerhütte 2018 offenbar die Chance gehabt, den Hallen bereits eine neue Zukunft zu geben. Der Verein aus einem Guss hatte ein 6 Millionen Euro teures Projekt erarbeitet. Für Fördermittel sollte die Stadt 10% der Summe tragen. Die hatte der Verein auch organisiert, sagt Frank Dreihaupt, der seit 20 Jahren für den Erhalt der Gießerei kämpft.
4: Nun muss ja die Stadt da 10% Eigenanteil aufbringen für Förderanträge, Fördergeld. Ich hatte einen Investor, der uns als Verein die 600.000 Euro gegeben hätte. Und wenn der Förderantrag durchgegangen wäre, hätten wir das der Stadt gegeben. Ich sage das wirklich deutlich, weil ich immer noch sauer bin. Das hat der Stadtrat abgelehnt, die 600.000. Das kann ich bis heute noch nicht nachvollziehen. Wann finden wir noch mal so einen Dussel, der uns 600.000 Euro schenkt? Ja.
2: Die politischen Mehrheiten dafür haben im damaligen Stadtrat nicht gereicht, sagt der Bürgermeister.
3: Wir haben viele, viele Runden gedreht, dafür politische Mehrheiten zu organisieren. Ist uns leider damals nicht gelungen. Zeigt aber auch, also man braucht viel Fantasie. Frank Dreihaupt hat den auch immer noch. Das hier vorzuschreiben, aber wir haben bislang hier nicht einen mehrheitlichen Ton gefunden, das auch dann zu bewerkstelligen.
2: Dieser Pavillon im Schlosspark Tangerhütte wurde in der ehemaligen Gießerei hergestellt. Möglicherweise bleibt er einziges Zeugnis der alten Industrieanlage. Es sei denn, es findet sich ein Käufer für das Areal. Das Mindestgebot wurde auf 1 Euro festgesetzt. Gebote können bis zum 30. September abgegeben werden.
1: Die Bundesanwaltschaft, die hat 4 mutmaßliche Anführer des verbotenen Königreichs Deutschland angeklagt, darunter auch seinen Begründer Peter Fitzek. Die Angeklagten sollen als Rädelsführer einer kriminellen Vereinigung gehandelt haben. Die Anklage wirft Fitzek zudem unerlaubte Versicherungsgeschäfte und zahlreiche Fälle von Steuerhinterziehung vor. Er hatte die Reichsbürgergruppe 2012 in Wittenberg gegründet. Sie verstand sich als eigener Staat und lehnte die Rechtsordnung der Bundesrepublik ab. Seit dem Verbot der Organisation im Mai 2025 sitzen die 4 Beschuldigten in Untersuchungshaft. Über die Zulassung der Anklage und einen möglichen Prozesstermin entscheidet nun das Oberlandesgericht in Düsseldorf. Sachsen-Anhalt hat Ferien und die Schüler freuen sich. Und in der Schule, da herrscht Stille. Stimmt gar nicht. Denn in Halle zum Beispiel, da sind die Mitarbeiter des Bauhofs gerade dabei, zu reparieren, zu streichen und auszubessern. Und mein Kollege Steffen Lipsch, der hat ihnen dabei mal über die Schulter geguckt.
5: wer den Donnersberg als Adresse hat, der kann es richtig krachen lassen, auch bei der

0: Arbeit. Und das macht das Team vom Halleschen Bauhof nach dem 6-Uhr-Café, wo besprochen wird, was denn so für die Handwerker anliegt.
1: Ihr seid im Genscher-Gymnasium?
2: Genau.
1: Noch
2: Nachsicherung.
1: Noch Nachsicherung bei allen Lampen.
2: Genau so ist.
0: 6.30 Uhr heißt es dann ausrücken für Halles schnelle Eingreiftruppe. Unterwegs ist die aber nicht nur schnell, sondern auch nachhaltig. So wurden etliche Rettungs- und Feuerwehrfahrzeuge recycelt. Passend für die Anforderungen des Bauhofs.
3: Ja, wir sind vor allem für die kleinen Leistungen im Einsatz. Das heißt, dass wir vor allem die Leistungen übernehmen, wo die Baufirmen weniger Interesse daran haben, weil es zu klein ist.
0: Etwa wenn es gilt, Klassenzimmer zu verschönern. Ab 7 Uhr sind dafür heute gleich 3 der insgesamt 8 Bauhofmitarbeiter in einer Grundschule im Einsatz. Schulen sind klar ein Schwerpunkt für die Stadthandwerker. Gerade in Ferienzeiten haben sie übers Stadtgebiet verteilt, zu Malern und zu Mauern.
4: Machen wir uns nicht vor, wir wissen, wie die Schulen aussehen. Und die Schulleiter sind natürlich unglaublich dankbar, wenn wir dort sind und überhaupt was machen können. Die Flure mal wieder aufhübschen, diverse Klassenräume, wie wir es hier machen.
0: Und dass sie es gut machen, weiß auch der Chef. Er schaut wegen unserer Dreharbeiten am Vormittag mal auf der Baustelle vorbei, auch um für seine Truppe zu werben. Immerhin hatte Halle mal viele Jahre lang keinen Bauhof, wo der doch, so der Chef, wirklich gebraucht wird.
3: Wir haben ja doch eine Schnelllebigkeit in unseren Aufträgen. Wir haben Havarien zu beseitigen. Wir haben ja auch immer wieder Probleme gehabt, Firmen zu finden, auch schnell zu finden. Das ist natürlich dann gerade in speziellen Gebäuden wie in Verwaltungsgebäuden oder in Museen oder auch in Schulen immer wieder ein Problem, wenn dann es zu längeren Sperrungen kommt.
0: Die Mannen vom Bauhof können so etwas verhindern, aber sie haben nicht nur auswärts zu tun. Wenn etwa nachmittags noch etwas Zeit ist, wird in der Zentrale an einer Werkstatt gebaut für Azubis. Die können sich auf ein eingespieltes Team freuen und auf zufriedene Kunden.
5: Also Dankbarkeit kommt immer wieder gerne zurück, wenn sie dann gesehen haben, wie schnell es doch funktioniert mit uns. Das haut schon hin.
0: Solcher Art motiviert kann's morgen ab 6 Uhr wieder prima weitergehen für die Handwerker vom Halleschen Donnersberg.
6: In 46 Tagen ist es soweit, da steht die Landtagswahl an. Und wenn man die Umfragewerte zur Hand nimmt, dann ist die AfD in Sachsen-Anhalt stärkste Kraft. Im aktuellen Sachsen-Anhalt-Trend kommt sie auf 41%. Und die Kollegen von MDR Exactly, die haben das mal zum Anlass genommen, um zu fragen, was würde sich eigentlich ändern, wenn die AfD die Regierung übernimmt. Dazu ist eine halbstündige Doku entstanden und wir zeigen Ihnen jetzt schon mal einen Ausschnitt.
7: Sachsen-Anhalt könnte das erste Bundesland werden, in dem die AfD die Landesregierung stellt. Wie will die nationalistische Partei, die der Verfassungsschutz in Sachsen-Anhalt als gesichert rechtsextrem einstuft, das Land verändern? Und wie ticken die Männer, die es künftig führen könnten?
8: Deutsche Kunst ist Kunst, die sich als deutsche Kunst versteht. So. Und wenn sie nicht gern deutsch sein will, wenn sie gegen ihre eigene Identität gerichtet ist, wenn sie Deutschland schlecht macht, Deutschland abfällig darstellt, wie das leider unter vielen linken Kulturschaffenden der gute Ton ist, dann ist das keine Kunst, die nach unseren Maßstäben gefördert werden soll. So einfach.
7: Hans-Thomas Tiltschneider gilt als fleißiges intellektuelles Zentrum der Landespartei. Er wird als künftiger Minister für Kultur und Bildung gehandelt. Wir treffen den Politiker im Mai in seinem Wahlkreis in Müscheln. Heute verteilt er Flyer für den AfD-Landratskandidaten.
9: So, hier steht keine Werbung, dann schmeißen wir auch nichts rein, wenn wir keinen Ärger haben.
7: Der Islamwissenschaftler gehört von Anfang an zum rechten Saum der AfD. Er meint, was er sagt, ist bekennender Deutschnationaler. Entsprechend will er als möglicher Bildungsminister die Schulen neu ordnen. Was da zum Wahlprogramm der AfD steht, hat ein Landesparteitag auf seinen Vorschlag hin beschlossen.
9: Man erwartet von der Schule die Integration von Flüchtlingskindern. Man erwartet von der Schule, dass sie Inklusion leistet, dass sie Einkommensunterschiede ausgleicht, familiäre Nachteile ausgleicht. Die Tragik unseres Bildungssystems besteht darin, dass es sich mit so vielen Aufgaben überlastet hat, dass es seine Kernaufgabe nicht mehr erfüllt. Und wir wollen es wieder zurückführen auf seine Kernfunktion.
7: Flüchtlingskinder will die AfD möglichst in ihrer Muttersprache und nach Lehrplänen ihrer Herkunftsländer beschulen.
10: Ist das wirklich ein sinnvoller Ansatz, kleinen und größeren Kindern zu vermitteln, dass sie hier eigentlich nicht hergehören?
9: Ja, das wissen sie ja wohl selbst. Sie sind doch aus ihrer Heimat, mussten sie fliehen.

0: schlimm genug. Sie bekommen hier Schutz für eine gewisse Zeit und dann sollen sie aber wieder zurück in ihre Heimat. Das halte ich jetzt nicht für besonders inhuman. Ja? Unterricht zusammen mit den hiesigen Kindern, der führt zu Problemen. Das führt zu Spannung in der Klasse, das führt zu Gewalt an Schulen und das wollen wir unseren Kindern nicht zumuten.
1: Auch Kinder mit Behinderung will die AfD aus dem allgemeinen Schulbetrieb ausschließen. Sie sollen künftig nur an Förderschulen lernen.
2: Sind Sie grundsätzlich gegen Inklusion oder nur, weil sozusagen die Mittel fehlen, um sie ordentlich umzusetzen?
0: Naja, wir sind gegen Inklusion, weil Inklusion für die behinderten Kinder nicht das Beste ist und für die nicht behinderten Kinder auch nicht das Beste ist.
1: Das sind die Pläne der AfD. Ob sie mit der Umsetzung in Sachsen-Anhalt beginnen kann, entscheiden die Wählerinnen und Wähler.
3: Ja, und das Ganze war, wie gesagt, nur ein Ausschnitt. Wenn die AfD regiert, was würde sich in Sachsen-Anhalt ändern? Die ganze Doku, die ganze halbe Stunde gibt es heute Abend 20.45 Uhr hier im MDR Fernsehen oder schon jetzt in der ARD Mediathek. So, liebe Zuschauer, und wenn Sie mögen, dann gucken wir jetzt gemeinsam mit Ihnen, wenn man so will, ins Glas. Die Winzer an Saal und Unstrut, die messen sich jedes Jahr mit ihren besten Tropfen bei der sogenannten Landesweinprämierung. Und diesmal konnte die Jury 45 Mal Gold, 102 Mal Silber und 30 Mal Bronze vergeben. Gar nicht übel. Und Ende Juli, da können sich dann Weinliebhaber bei einer öffentlichen Verkostung selbst ein Urteil bilden. Ja, und dann werden auch die prämierten Weine eines jungen Winzerpaares vorgestellt, das besonders gut abgeschnitten hat.
4: Der Weißburgunder sieht prima aus für die doch recht trockenen zurückliegenden Monate. Caroline Altenburg und ihr Mann Tom André machen sich gerade daran, die Traubenzone zu entblättern, damit die Sonne hier im Blütengrund am Unstrutufer zwischen Naumburg und Freiburg ihre Arbeit verrichten kann und so wie im letzten Jahr einen goldprämierten Weißburgunder reifen lässt. Die Lieblingssorte von Winzerin Caroline Altenburg.
5: Ist auch tatsächlich mein persönlicher Favorit, weil ich das mittlerweile mag. Also ich sag mal so, als ich mit der Ausbildung angefangen habe, war es eben so, da mochte ich die Weine, konnte es nicht süß genug sein, sage ich jetzt mal. Das hat sich jetzt alles eben so weit entwickelt, also auf jeden Fall trocken und auch bevorzugt der Holzfassausbau. Und deswegen lassen wir das bei unseren Weinen auch mit einfließen, dass wir die ein oder andere Partie eben im Holzfass ausbauen und ja, hat sich bewährt.
4: Die jungen Quereinsteiger haben sich nach der Winzerausbildung beim Studium kennengelernt und 2017 ihr Weingut gegründet. Während Caroline das Händchen für die Weinberge hat, ist Tom für die Herstellung der Weine im Keller zuständig.
6: In der Kellerei kann ich auf Milligramm genau bestimmte Sachen analysieren, aber letztendlich entscheidet die Zunge, was gemacht wird und was nicht. Also diese Kontraste zwischen Tradition und Moderne, zwischen Analytik und Sensorik, das ist einfach spannend.
4: Und der Erfolg gibt beiden recht. Dreimal Gold und einmal Bronze gab es für die vier angestellten Weine bei der diesjährigen Landesweinprämierung. Die organisiert der Weinbauverband Saale-Unstrut und ließ dafür dieses Jahr 6 Weinprofis in 3 Runden insgesamt 182 Weine und Sekte verkosten und bewerten. Geschäftsführerin Anja Hasenörl freut besonders, dass sich, im Gegensatz zu früher, wieder mehr Weingüter an diesem Wettbewerb beteiligen. Und hier auf Schloss Neuenburg kann die Öffentlichkeit dann am 31. Juli die prämierten Tropfen selbst probieren. Bei der Weinparty Gold im Glas.
7: Zur Abendveranstaltung ab 18 Uhr bis um Mitternacht findet dann die Aftershow-Party der Prämierungsveranstaltung statt. Das soll dann eher die breite Masse ansprechen, egal ob Weinliebhaber oder Weininteressierte, aber auch die, die einfach nur einen schönen Abend bei Musik und ein gutes Gläschen Wein verbringen möchten. Genau diese Zielgruppe wollen wir ansprechen.
4: Dann werden auch die 4 Weine von Caroline und Tom dabei sein, die hier in Naumburg entstehen. Die Freude über die Medaillen, die ist
5: einfach nur mega. Also wir hatten tatsächlich überlegt gehabt, ob wir an der Gebietsweinprämierung mal wieder dran teilnehmen. Tom hat mir da freie Hand gelassen.
4: Und freut sich jetzt ebenfalls über das gute Abschneiden.
8: Für uns ist das nochmal eine Bestätigung bzw. einfach nochmal ein Feedback. Wie ist unser Wein tatsächlich? Das, was wir hier verkosten und uns selber gegenseitig sagen, ist das eine. Aber wenn die anderen Kollegen sagen, es ist gut, dann muss es so sein.
4: Und wenn das Weinjahr so top weitergeht wie bisher, dann werden die beiden Jungwinzer auch im kommenden Jahr wieder an der Landesweinprämierung teilnehmen.
3: Sie heißen Oberharz am Brocken, Gemeinde Seeland oder auch Hohe Börde. Verwaltungseinheiten, die durch die Gemeindegebietsreform entstanden sind und die eben mitunter, ja, man könnte sagen, Kunstnamen tragen. Mein Kollege Stefan Hellem, der wollte wissen, wie es sich dort lebt und hat sich dafür die Gemeinde an der Poststraße im Burgenlandkreis ausgesucht.

0: Gestern habe ich ja mit Herrn Radestock in Braunsroda über das Thema Orgel gesprochen. Heute habe ich das Gefühl, können wir es noch viel mehr vertiefen, denn auch das geht hier an der Poststraße.
1: Heute bin ich in Kloster Häsler, wo die Dorfkirche am Ort eines ehemaligen Zisterzienserinnenklosters mit einem Kleinod lockt. Das ist versteckt in der früheren Krypta, nämlich das Orgelbaumuseum von Rolf Walter.
2: Könnte so ein Nebelhorn sein oder sowas. Und die ganz kleine hat einen ganz hohen, nehme ich
3: an. Das ist auch ein Prinzipal, aber halt ganz klein.
2: Aber mischen kann man sie nicht. Naja, unschön.
1: Wie sagte schon Wilhelm Busch, Musik wird störend oft empfunden, dieweil sie mit Geräusch verbunden. Aber warten Sie es ab, es wird noch schön. Und jetzt erklären wir erst mal, was es mit dem Museum auf sich hat.
4: Also der Hintergrund für das Orgelbaumuseum ist, dass hier im 19. Jahrhundert die Orgelbauwerkstatt Herwagen ansässig war. Und die hat in der ganzen Region und später auch bis Thüringen und Brandenburg neue Instrumente gebaut, über zwei Generationen hinweg. Der Raum stand zur Verfügung, um damit was anzustellen.
1: Zum Beispiel diese Schauorgel aufzubauen, an der man wunderbar in das Innere einer Orgel schauen kann. Im Normalfall bekanntlich nicht möglich. Das ist natürlich der Vogelfänger aus der Zauberflöte und für alle Interessierten, das ist ein einzelnes Register, die Flöte Amabile. Vieles hier stammt aus einem früheren Orgelbaumuseum in Thüringen oder aus Rolf Walters eigener Sammlung. Man lernt viel über berühmte Orgelbaufamilien, zum Beispiel Familie Herwagen, von der auch die Orgel in der Dorfkirche stammt. Die hat 14 Register, also Klangfarben. Und wie man aus sowas verschiedene Sounds kreiert, zeigt mir Rolf Walter als nächstes.
4: Ich beginne einfach mal mit dem kleinen C. Und der Hohlflöte 8 Fuß und schalte dann die Hohlflöte 4 Fuß zu, dann die Gambe, dann Prinzipal 8 Fuß und Oktave 4 Fuß und zum Schluss die Mixtur.

0: ist alles andere als erfreut.
1: Natürlich würde ich gern mit 6 starken Versuchen im Rücken nach Bochum fahren, aber es ist, wie es ist.
2: Die deutschen Meisterschaften gehen davor. Das ist die Qualifikation für die Europameisterschaft und das ist der Fokus dieses Jahr.
0: Der geschundene Körper ermeldet sich zur Unzeit. Denn jetzt wird es natürlich wieder ein Ritt auf der Rasierklinge. Schon morgen geht's Richtung Bochum. Am Freitag wird dort kurz nochmal getestet, hoffentlich dann ohne Schmerzen.
2: Jetzt ist es gerade so ein bisschen wackelig, dass ich darauf angewiesen bin, dass mein Körper am Samstag zu 100% mitarbeitet, dass das funktioniert mit der Qualifikation. Wenn er gegen mich arbeitet, wird es schwierig. Dann wird es wirklich ein Kampf um die EM-Tickets.
0: Diskuswurf. Jedes Puzzleteil muss da passen. Bei dieser Drehbewegung, bei der so große Kräfte auf den Körper wirken. Shanice Kraft will das alles, hatte sich zuletzt auch neue Trainingsinhalte gesetzt und auch lange Wege auf sich genommen.
2: Ja, ich mache seit 2 Jahren Balletttraining einmal die Woche. Das ist wirklich sehr gut. Also das hilft mir enorm für die Körperspannung, für die Orientierung im Ring. Habe meinen Chiropraktor in Berlin, mit dem ich auch wirklich viel trainiere, viel auch an der Technik arbeite, den Körper auf das Niveau bekommen habe, auf dem er jetzt ist.
0: Die Form zuletzt stimmte. Im Mai der Gewinn bei den Werfertagen in Halle mit über 65 Meter. Im Juni beste Deutsche auch beim Werfermeeting in Schönebeck mit über 66 Meter. Die EM-Quali wollte sie eigentlich längst abgehakt wissen.
2: Ich bin an sich körperlich in einer guten Form. Es müssen nur alle Puzzleteile am Samstag zusammenpassen.
0: Nur die Plätze 1 und 2 in Bochum bringen am Ende auch die sichere EM-Teilnahme für Birmingham. Hoffentlich hält der Körper.
3: Ja, das wünschen wir ihr und haben noch eine Meldung vom 1. FC Magdeburg. Stürmer Mateusz Szukowski hat seinen Vertrag verlängert und zwar bis 2029. Der polnische Nationalspieler, der seit dem vergangenen Jahr für Magdeburg spielt, hat geliefert. In 22 Pflichtspielen versenkte er 17 Treffer und ist damit zu einem wichtigen Leistungsträger geworden.
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0: Europäische Persönlichkeiten und Kulturräume oder europäische Flüsse und Vögel sowie europäische Institutionen zieren. Ein Auswahlgremium suchte aus Tausenden von Entwürfen und Ideen insgesamt 10 verschiedene Vorlagen für die neue Banknotenserie aus. Ihre Einführung ist nach aufwendigen Tests und Sicherheitsverfahren aber erst ab Ende 2028 geplant. Zuvor haben auch die rund 350 Millionen Bürgerinnen und Bürger der Eurozone ein Mitspracherecht. Auf der Internetseite der Europäischen Zentralbank können Sie ab heute Nachmittag mitbestimmen, welche Motivserie sich durchsetzen soll.
1: Das waren die Nachrichten. Das Wetter in Deutschland. Gebietsweise trocken, zum Teil noch Schauer, kaum Gewitter, Tiefstwerte 15 bis 8 Grad. Am Tage mehr Wolken und etwas Regen im Südwesten und im Ostseeumfeld, oft heiter. Höchstwerte 18 bis 24 Grad, im Südwesten bis 27 Grad, am Freitag freundlich.
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3: Jens Spahn hat jetzt frei und sein Nachfolger ist es.
4: Der neue Fraktionschef der Union steht fest und es ist Thorsten Frei.
3: Heute wurde der aktuelle Kanzleramtsminister Thorsten Frei als neuer Vorsitzender der Unionsfraktion vorgeschlagen von Friedrich Merz und CSU-Chef Markus Söder. Das ist die erste große Personalie seit dem Spahn-Rücktritt.
4: Deutschland soll innovativer werden. Das ist das Ziel der Bundesregierung, die eine neue Start-up-Strategie beschlossen hat. Besonders im Fokus die Themen Sicherheit und Verteidigung.
3: Für viele von uns ist es eine Horrorvorstellung. Die künstliche Intelligenz macht, was sie will und richtet dabei großen Schaden an. Eine KI der Firma OpenAI soll selbstständig einen Hackerangriff durchgeführt haben.
4: Eine Lehrerin aus Duisburg ist seit 17 Jahren krankgeschrieben bei vollem Gehalt. Jetzt soll sie in den Ruhestand versetzt werden und klagt dagegen. Ein Fall, bei dem man sich fragt, wie konnte es so weit kommen?
3: Und es ist nicht lange her, da durfte auch hier in Deutschland noch fast überall geraucht werden. Die Zeiten sind vorbei, in Spanien geht man jetzt aber noch weiter. Rauchen soll dort auch in vielen Außenbereichen verboten werden.
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4: Einen schönen guten Abend von uns. Der Rücktritt von Jens Spahn ist nicht mal eine Woche her, da ist schon ein neuer gefunden. Der Nachfolger als Fraktionschef der Union wird wohl Thorsten Frei. Er soll die Bundestagsabgeordneten von CDU, CSU in Zukunft führen. Aktuell ist er noch Kanzleramtschef.
3: Vieles ist aktuell in Bewegung in der Bundesregierung. Heute am Mittag dann bestätigt sich also die erste Personalie.
5: Es ist kurz nach 12 Uhr heute Mittag. Die ersten Eilmeldungen verkünden es. Kurz danach ist es die Schlagzeile des Tages auf fast allen Kanälen. Kanzleramtschef Thorsten Frei soll neuer Unionsfraktionschef im Bundestag werden. Der 52-Jährige galt schon in den vergangenen Tagen als einer der Favoriten.
6: Kanzleramtsminister Frei ist ja auf seinem jetzigen Posten nicht ganz glücklich. Er hat ja auch im letzten Jahr schon angedeutet, dass er sehr viel lieber den Fraktionsvorsitz hätte. Herr Frei hat einen großen Rückhalt in der Fraktion, ist bestens vernetzt und verdrahtet.
5: Thorsten Frei würde damit auf Jens Spahn folgen. Der hatte in der vergangenen Woche bekannt gemacht, dass er mit seinem Partner und mit Hilfe einer Leihmutterschaft in den USA ein Kind bekommen hat. Und das, obwohl die Leihmutterschaft in Deutschland verboten ist und Spahn und seine CDU sie ablehnt. Spahn gab dem Druck nach. Jetzt tritt offenbar Thorsten Frei seine Nachfolge an. Die politische Karriere des Baden-Württembergers beginnt früh. Nach dem Jurastudium geht Frei in die Lokalpolitik. Mit gerade einmal 31 Jahren wird er Oberbürgermeister von Donaueschingen. Seit 2013 sitzt Frei für die Union im Bundestag.
7: Voller Tatendrang. Jetzt kann es richtig losgehen.
5: Und begleitet gleich wichtige Ämter. Von 2021 bis 2025 war Frei parlamentarischer Geschäftsführer, hatte also die organisatorische Verantwortung innerhalb der Fraktion. Frei gilt als guter Verhandler und als loyal. Er genießt sowohl das Vertrauen der Fraktion als auch des Kanzlers.
8: Thorsten Frei kennt die Erwartungen unserer Fraktion. Und wichtig ist den Fraktionsmitgliedern nach meinem Eindruck auch, dass wir unsere Arbeit gut machen, auch in guter Zusammenarbeit mit der Bundesregierung machen. Also es kommt darauf an, sowohl die Fraktion stark zu vertreten, als auch den Zusammenhalt, die Zusammenarbeit in der Koalition auch mit der Bundesregierung sicherzustellen. Das ist die Anforderung, die

0: Fraktion sicherlich an ihren neuen Vorsitzenden stellt. Und da bringt Thorsten Frey wirklich alle Eigenschaften mit, diese Aufgabe auch gut erfüllen zu können.
1: Und für Friedrich Merz könnte der Wechsel des Fraktionsvorsitzenden gleich mehrere Optionen bringen, wie er im Sommerinterview schon andeutete.
2: Es könnte eine Gelegenheit sein, noch einmal über die Aufstellung der Bundesregierung nachzudenken.
1: Und die erste Personalie der Neuaufstellung ist jetzt bekannt.
3: Und wir wollen jetzt noch mal einen analytischen Blick auf die Personalie Thorsten Frey und einen möglichen weiteren Umbau der Bundesregierung werfen. Und zwar mit Sarah Siewert, stellvertretende Ressortleiterin von Table Media. Guten Abend.
4: Guten Abend.
3: Ein Fraktionschef, Frau Siewert, soll Mehrheiten für die Regierung organisieren, wild gewordene Abgeordnete einfangen, Gesetze durchbringen und manchmal auch ein bisschen den Kanzler retten. Denken Sie, Thorsten Frey ist so einer?
4: Das wird sich zeigen. Also er hat ja in seiner Rolle als Fraktionschef ja, Sie haben das gerade angesprochen, jetzt eine ganze Bandbreite an Aufgaben zu bewältigen. Und wenn man jetzt in die Fraktion hineinhört, dann ist das sehr vorsichtige Begeisterung, die sich da bislang breit macht, auch weil man eben zwar auf der einen Seite sieht, das ist jemand, der kommt aus der Mitte der Fraktion, der kennt die Fraktion, der kennt auch den organisatorischen Teil, der dazugehört aus seiner Zeit als parlamentarischer Geschäftsführer. Gleichwohl haben, und das haben Sie gerade auch angesprochen, viele Schwierigkeiten, sich vorzustellen, wie so ein, beispielsweise, wir denken an die Rentendebatte, Beichtstuhlverfahren mit einem Thorsten Frey wohl aussehen mag.
3: Okay. Ich habe mal geschaut, die einzige Frau auf dem Posten der Fraktionsführung der Union war vor 20 Jahren Angela Merkel. Der Rest waren alles Männer. Es war im Gerüchtetopf ja auch eine Frau, Bundesgesundheitsministerin Nina Wagen. Wäre das nicht auch mal erfrischend gewesen?
4: Das Gerücht war ja eins, was sich gar nicht so lange gehalten hat. Also es hieß ja viel mehr, dass Nina Wagen für das Amt des Bundeskanzleramtschefs in Erwägung gezogen wird, auch weil sie dann ja auch Mitglied im Koalitionsausschuss würde, obwohl sie eigentlich damit nur No-Takerin wäre, also gar kein ordentliches Mitglied und keine Verhandlungsmasse hätte. Und auch das bleibt ja jetzt offen. Also es ist die Frage, ob Nina Wagen überhaupt von ihrem Posten als Gesundheitsministerin runter möchte. Also sie hat jetzt die Pflegereform noch vor der Brust und den zweiten Teil der Gesundheitsreform. Da kommt noch einiges auf sie zu. Sie hat sich gerade in ihr Amt eingearbeitet. Und so viele andere Frauen standen eben einfach nicht zur Wahl. Und das ist genau das Problem, was Friedrich Merz hat, dass die Auswahl sich dann doch oft beschränkt. Und das sieht man jetzt vielleicht auch daran, dass er zwar eine Nachfolge für Jens Spahn an diesem Mittwoch gefunden hat, aber noch keine für den Nachfolger von Jens Spahn, also für Thorsten Frey im Bundeskanzleramt. Das war ja auch Teil der Verkündung, dass eben dieser zweite Posten nun erstmal noch geklärt werden muss und da die Gespräche noch geführt werden. Und das zeigt vielleicht das Dilemma.
3: Ja, wir haben ja gerade den Kanzler auch noch mal gesehen in diesem Sommerinterview. Und da hat er gesagt, möglicherweise bauen wir auch noch ein bisschen mehr um. Welche Stellen könnten denn da noch gemeint sein, wenn Sie mal in die Glaskugel gucken?
4: Ja, das ist eine interessante Frage, wobei ich dazu sagen muss, ich bin jetzt Journalistin, also ich kann mit den Personen sprechen und keine Wahrsagerin, aber... Aber das hat Friedrich Merz ja auch heute in der Schalte mit dem geschäftsführenden Fraktionsvorstand nochmal angedeutet. Also es ging da um die mögliche Sondersitzung eines Bundestages, ob das notwendig wäre, wenn weitere Ministerposten oder auch nur der des Kanzleramtschefs ausgetauscht werden. Dann muss eben ein solcher Ministerposten auch vereidigt werden. Zunächst reicht die Ernennung durch den Bundespräsidenten. Darauf hat Merz nochmal hingewiesen und hat dann in dem Zusammenhang auch gesagt, dass es sich eben um einen oder mehrere Ministerposten handeln könnte. Und wir sind gespannt. Da gibt es ja einige, die umstritten sind. Also Sie haben gerade Nina Wagen angesprochen. Da geht es, glaube ich, eher darum, dass man sehr zufrieden mit der Arbeit der Ministerin ist und jetzt überlegt, ob nicht vielleicht ein, noch verantwortungsvollerer Posten in Frage käme. Es gibt aber auch die Wirtschaftsministerin Katharina Reiche, die viel in der Kritik steht und die dieser Tage oft genannt wird, wenn es um Personalspekulationen geht. Und da könnte natürlich noch so ein bisschen durchgetauscht werden. Aber das ist jetzt zu diesem Zeitpunkt alles Spekulatius.
3: Ich meinte ja auch die journalistische Glaskugel. Vielen Dank, Sarah Siewert, stellvertretende Ressortleiterin von Table Media. Schönen Abend.
4: Danke Ihnen auch.
5: Ja, wir haben es vorhin noch mal in dem Rückblick gesehen. Am Ende ist Jens Spahn ja über die Leihmutterschaft für sein Kind gestolpert. Er stand aber auch vorher schon in der Kritik, unter anderem wegen der Maskendeals, die er damals als Gesundheitsminister zu Corona-Zeiten eingetütet hatte. Dazu laufen aktuell noch fast 100 Gerichtsprozesse. Eine Hamburger Firma zum Beispiel fordert fast eine 500 Millionen Euro

0: vom Bund. Heute hat das Bonner Landgericht diese Klage aber abgewiesen.
1: Jens Spahn. Er hat im März 2020 in E-Mails Sätze wie diesen geschrieben.
2: Jetzt will ich erstmal rechtlich verbindlich das Zeug.
1: Adressiert an eine Hamburger Textilfirma, bei denen er Masken bestellen wollte. Wie verbindlich war diese Bestellung wirklich? Eine Frage, bei der es vor dem Bonner Landgericht um fast eine halbe Milliarde Euro ging. 2020, Beginn der Corona-Pandemie. Es werden Masken gebraucht. Viele. Und das schnell. Der damalige Gesundheitsminister Spahn versucht, sie im großen Stil zu besorgen, gibt Milliarden dafür aus.
3: Alle haben gesagt, beschafft Masken. Wir brauchen dringend Masken. Und wir haben getan, was notwendig war, um Masken zu beschaffen.
1: Bis heute beschäftigt die Aufarbeitung Politik und Gerichte, wie der aktuelle Fall. Die Hamburger Firma sagt, in E-Mails und in Telefonaten habe Spahn damals Kaufabsichten gezeigt. Für sie ein Kaufvertrag. Sie forderten vom Bund 287 Millionen Euro plus Zinsen. Insgesamt 464 Millionen. Das Gericht sieht das anders und hat die Klage heute abgewiesen.
4: Also es war so, dass die Kammer eben ausgeführt hat, dass es keinen konkreten Vertragsschluss gab, dass man sich aber durchaus in einer Vertragsanbahnung befunden hat. Aber es war zu keinem Zeitpunkt so, dass eben solche Vertragserklärungen wechselseitig abgegeben wurden, die, nachdem, wie es eben die Kammer hier heute dargestellt hat, einen Kaufvertragsschluss hätten bewirken können.
1: Geliefert wurden die Masken nie, denn das Bundesgesundheitsministerium sagte den Auftrag wieder ab. Laut dem Ministerium sei die Firma nicht seriös gewesen. Deren Anwalt hingegen kritisiert die chaotische Kommunikation. Sie könne noch in Berufung gehen.
5: Zunächst hat der Vorsitzende das mündlich begründet, was auf insgesamt 53 Seiten niedergeschrieben worden sein soll. Wir kennen das Urteil noch nicht. Wir werden es in den nächsten Tagen bekommen und dann sorgsam prüfen.
1: Die Maskenaffäre rund um Spahn ist aber noch längst nicht vorbei. Es stehen noch fast 100 Klagen von Unternehmen aus, die mit der Maskenbeschaffung während der Corona-Pandemie zu tun haben. Ist das Urteil heute richtungsweisend?
6: Bei den Maskenfällen kommt es sehr auf die Umstände im konkreten Fall an. Das Urteil bedeutet also nicht automatisch, dass auch alle anderen Klagen keinen Erfolg haben werden. Und schon Mitte September wird übrigens am Bundesgerichtshof über mehrere andere Maskenfälle verhandelt.
1: Verhandlungen, bei denen es auch um Steuergelder geht.
7: Weniger Bürokratie und es soll mehr Kapital geben. Das ist das Versprechen der Bundesregierung in der neuen Startup-Strategie.
8: Ist aber auch schwierig.
7: Ja, ist es.
0: Das Ziel, Innovationen sollen in Deutschland bleiben. Junge Unternehmen in ihrer Wachstumsphase unterstützt werden. Vor allem dann, wenn sie sich mit den Themen Sicherheit und Verteidigung beschäftigen.
7: Wer gerade ein Startup gründen möchte, der weiß also spätestens seit heute, wo sich das Investieren besonders lohnen könnte, zum Beispiel in sowas.
9: Dieser kleine Lenkflugkörper soll Kampfdrohnen vom Himmel holen. Mit über 600 Stundenkilometern legt er in weniger als 4 Sekunden knapp 1200 Meter zurück. Entwickelt wurde er vom deutschen Startup Skylance aus der Nähe von Köln. Vor einem Jahr hat das Team von Philipp Bonse angefangen. Jetzt ist er bereits in der Testphase.
10: In dem Moment, wo wir uns nähern, wir haben einen Näherungssensor verbaut, auf einer Entfernung von je nach Geschwindigkeit 5 bis 10 Metern, lösen wir das Wirkmittel aus. Und dann werden Stahlkugeln versprüht, die werden ausgestoßen. Und diese Stahlkugeln zerstören im Prinzip die Drohne dann.
9: Der Lenkflugkörper kommt aus dem 3D-Drucker und wiegt nur 700 Gramm. Weil das System auf klassischen Sprengstoff verzichtet, liegt der Preis bei knapp unter 3.000 Euro, deutlich günstiger als andere Systeme. Bis zur Testphase war es ein harter Weg, so der Geschäftsführer. Zahlreiche bürokratische Hürden und eine große Zurückhaltung von potenziellen Geldgebern beim Thema Kriegswaffen. Probleme, die auch der Bundesregierung bewusst sind. Künftig will sie deshalb Startups aus dem Rüstungsbereich besser fördern.
11: Hier ist wichtig, dass der Staat als Ankerkunde auftritt, dass das Verteidigungsministerium Produkte abkauft, sichert die Finanzierung, sichert die sogenannte Bankability. Der Staat mag nicht der beste Unternehmer sein, aber ist ein guter Ankerkunde.
9: Peter Hornig hat die Ankündigungen mit großem Interesse verfolgt. Er berät junge Unternehmen und dient als Schnittstelle zwischen der Startup-Szene in NRW, der Forschung und den Streitkräften. Schon jetzt gäbe es viele Startups, die aus dem Zivilen in den militärischen Bereich wechseln wollen oder schon gewechselt sind.
12: Wenn man vorher mit Drohnen zum Beispiel Netzüberwachung gemacht hat,

0: für Energieversorger. Dann geht es jetzt darum, unterirdische Minendetektion zu machen. Und das ist natürlich eine ganz wunderbare Weiterentwicklung. Und darüber hinaus spielt das Thema Sicherheit eine große Rolle. Sprich, die Überwachung und die Sicherheit für große Areale. Das können Chemieparks sein oder das können natürlich auch Bundeswehrkasernen sein.
1: Durch die neue Strategie der Bundesregierung erhofft sich Philipp Bonse, dass sein Projekt schneller auf den Markt kommen könnte. Ende des Jahres soll die erste Testphase für seine Lenkflugkörper abgeschlossen sein.
2: Das war also ein Blick auf die Rüstungsindustrie. Aber es gibt ja auch noch viele andere Start-ups im Land außerhalb des Verteidigungssektors. Und über die wollen wir jetzt noch mal sprechen mit Tobias Reckmann aus unserer Wirtschaftsredaktion. Herzlich willkommen hier bei uns, Tobias. Was haben denn diese ganzen anderen Start-ups von der Strategie der Bundesregierung?
3: Ich glaube, für die geht es da schon um eine Erleichterung in vielen Bereichen, zum Beispiel beim Thema Finanzierung. Wenn ich ein Start-up gründen will, dann kann ich ja nicht einfach zur Bank gehen und einen Kredit beantragen. Das wird die Bank nie mitmachen, weil es viel zu riskant ist. Man braucht also Risikokapital. Das Risikokapital, das sitzt heutzutage nach wie vor in den USA. Das kommt dann von dort. Und das ist natürlich dann eine Gefahr, dass dann das Start-up irgendwann auch in die USA abwandert, wenn das Geld daherkommt. Und wir wollen natürlich, dass es hier bleibt, dass es hier gedeiht und wächst und Wertschöpfung schafft. Deswegen ein Ziel der Strategie ist eben mehr deutsches Kapital für deutsche Startups. Und der andere Punkt, wichtig ist auch weniger Bürokratie. Also wenn ein Unternehmen zum Beispiel ins Ausland expandiert, dann ist das häufig ein Kraftakt. In Deutschland ist man eine GmbH. Im Ausland gibt es viele andere Unternehmensformen. Auch das soll vereinheitlicht werden. Und das Echo tatsächlich aus der Startup-Szene ist auch heute relativ positiv auf diese Strategie. Auch wenn natürlich klar ist, die wird jetzt nicht alle Probleme lösen, die die Startups haben.
2: Das klingt erstmal alles total gut und trotzdem lesen wir immer wieder, die deutsche Start-up-Branche, die hinkt im Vergleich zu anderen Ländern schon noch hinterher. Woran liegt das?
3: Ich glaube, ein Problem ist, dass es unter Investoren so die Tendenz gibt, eher so auf die mittelgroßen und großen Start-ups zu setzen, weil die halt irgendwie sicherer gelten oder sicherer wirken. Und ein anderer Punkt ist, ich habe heute Nachmittag noch mal länger mit zwei Gründern aus NRW gesprochen und die haben mir im Grunde das Gleiche jeweils erzählt, nämlich dass so diese allererste Startphase direkt nach der Gründung wirklich die kritischste ist. Kann man auch gut nachvollziehen. Man hat dann den alten Job gekündigt, man hat kein Einkommen, man lebt von Ersparten.
2: Das ist die große Unsicherheit.
3: Totale Unsicherheit. Du hast nur Kosten für Anwalt, für Notar, musst vielleicht schon erste Mitarbeiter irgendwie bezahlen, hast Betriebsmittel, die du bezahlen musst. Und die Beantragung von Fördergeldern, zum Beispiel beim Land NRW, ist halt enorm aufwendig. Einer hat mir erzählt, dass er tatsächlich fast eine Vollzeitstelle freigestellt hat, nur für die Beantragung und anschließende Dokumentation von Fördergeldern. Also viel zu viel Bürokratie und eben immer noch zu schlechter Zugang zur Finanzierung.
2: Und tatsächlich ist es ja auch so, wenn man jetzt innerhalb Deutschland mal ranzoomt, wir gucken natürlich auf NRW. NRW ist jetzt nicht so der riesige Start-up Hotspot, vor allem im Vergleich zu anderen Bundesländern. Ich habe heute noch mal gelernt, in Bayern liegt die Investitionssumme mehr als viermal höher als in NRW. Woran liegt das gerade jetzt auch, dass es da solche Unterschiede gibt?
3: Das ist tatsächlich ganz interessant, weil die Grundzutaten, die haben wir auch in NRW. Man braucht natürlich erstmal kompetente Menschen, gut ausgebildete Menschen. Die bekommt man durch Universitäten, durch Hochschulen. Die haben wir auch in Nordrhein-Westfalen. Und man braucht Geld. Also von Unternehmen, die investieren, oder von privaten Investoren, die haben wir auch. Was in Bayern und in Baden-Württemberg besser läuft, ist die Vernetzung. Das heißt, die haben wirklich zum Teil eine sehr, sehr agile Wirtschaftsförderung regional, die diese Menschen zusammenbringen. Und was das für einen Effekt haben kann, sieht man zum Beispiel dann auch wieder hier in Köln. Denn Köln ist also zumindest mal innerhalb von NRW so etwas wie der,
2: wie der
3: Hotspot für Startups. Und auch da sagen die Gründer, das liegt eben daran, dass die eine gute Wirtschaftsförderung haben, die die Menschen zusammenbringen. Es braucht also nicht nur Geld. Geld allein reicht nicht, Kompetenz allein reicht nicht. Es braucht eben auch Vernetzung. Und die gibt es eben nicht in allen Bereichen von NRW bislang.
2: Also wir fassen zusammen, es ist Startup-mäßig noch ein bisschen Luft nach oben. Ja. Vielen Dank für die Erklärung und den Besuch, Tobias Reckmann.
4: Gerne. Wir bleiben nochmal digital. Also das war jetzt Startup, aber es ging ja eben los auch mit Drohnen und Verteidigung. Offenbar hat eine KI selbstständig einen Hackerangriff durchgeführt. Das sagt zumindest die Firma OpenAI. Das sind die, die auch ChatGPT entwickelt haben. Beim Thema KI geht es ja auch viel um Renommee, um Börsenwerte in die Höhe treiben. Soll heißen, wir müssen aber ein bisschen vorsichtig sein mit solchen Meldungen. Es könnte auch PR sein. Schauen wir gleich noch genauer drauf. Offiziell ist denen bei einem Test die KI, na sagen wir mal, ein wenig ausgebüxt.
5: Aus einem Routinetest wird ein bisher beispielloser Vorgang. OpenAI, die Firma hinter ChatGPT, testet ein neues KI-Modell. Dieses soll Sicherheitslücken entdecken. Doch es schießt dabei offenbar übers Ziel hinaus. Laut OpenAI

0: Er habe das Programm die vorgegebene Testumgebung selbstständig verlassen, sich eigenmächtig Zugang zum Internet verschafft und ist in die Infrastruktur einer fremden Firma eingedrungen, also ein Hackerangriff. OpenAI verspricht nun, den Vorgang aufzuklären, doch es bleibt ein Kernproblem. Vorreiter in der KI-Entwicklung sind USA und China. Europa hat noch keine vergleichbare Technologie, wir sind also auf andere angewiesen. Der erste mutmaßliche Hackerangriff einer KI, er markiert ein neues Kapitel.
1: Wir brauchen eine Einschätzung von Jörg Schieb, unserem Digitalexperten. Jörg, ist es jetzt soweit? Ist die Horrorvorstellung wahr geworden, dass KI sich quasi verselbstständigt und wir da jetzt vollends die Kontrolle verlieren?
2: Den Eindruck könnte man bekommen, und wir sind ja alle Hollywood geprägt, da haben die KI-Modelle oder die Roboter ja sogar immer eigenen Willen und entscheiden, sich gegen uns aufzulehnen. Also soweit ist es nicht, noch nicht. Und man muss ganz klar sagen, KI hat keinen Willen. Es ist hier so gewesen, dass OpenAI eine KI getestet hat, ein neues Modell, das zeigen sollte, was es kann im Bereich Sicherheitslücken finden und aufspüren und ausnutzen. Und da wurden auch einige Sicherheitsmechanismen, die es normalerweise im normalen Betrieb gibt, runtergefahren. Und die Aufgabe war, nutze maximal alle Möglichkeiten aus. Und da hat ChatGPT herausgefunden, hier bei Hugging Face, das ist so eine Webseite, ein Portal, wo ganz viel über KI gesprochen wird, da gibt es Informationen darüber, wie du diesen Test, diesen Benchmark besser bestehen kannst. Da wollte ChatGPT sozusagen schummeln und hat mit aller Macht versucht, an die Informationen heranzukommen. Also Kontrollverlust würde ich das nicht nennen, aber es zeigt eindeutig, dass diese modernen KI-Agenten Regeln, Leitplanken und auch Kontrolle brauchen. Das hat es auf jeden Fall klar gemacht.
3: Ja, oder, jetzt kommt das große Oder, kann es nicht auch sein, wie ich eben schon angesprochen habe, dass das aber auch nur ein PR-Coup ist und kein Fehler? Also im Prinzip OpenAI zeigt, wie mächtig und gut ihre KI schon ist?
2: Ja, in der Tat haben wir ja bei Konkurrent Anthropic mit Claude diese Diskussion gehabt, dass das so leistungsfähig ist, dass man es gar nicht in die Welt lassen darf. Möglicherweise wollte OpenAI da mitziehen. Ich glaube das allerdings nicht, weil das ist ja jetzt auch ein bisschen peinlich für OpenAI gewesen. Und Hugging Face, dieses andere Portal, hat das Ganze öffentlich gemacht. Man profitiert vielleicht indirekt davon. Man spricht immerhin über ChatGPT und dass es leistungsfähig ist. Aber in dem Fall würde ich sagen, das war kein PR-Coup. Das war schon ein Kontrollverlust in dieser Testumgebung und keine PR, das würde ich nicht sagen in dem Fall.
3: Okay, also schon wieder ist eine künstliche Intelligenz ausgebüxt. Einschätzung dazu von WDR-Digitalmann Jörg Schieb. Dankeschön.
2: Gerne.
1: Rauchst du noch oder gehorchst du schon? Ja. Das ist bald vielleicht das neue Motto in Spanien, denn da hat die Regierung jetzt einen Gesetzesentwurf beschlossen.
3: Das Rauchen in vielen Außenbereichen soll verboten werden, heißt zum Beispiel an Stränden, an Bushaltestellen oder auf Restaurant- und Hotelterrassen auch.
1: Immer mehr Länder vergrößern so Verbotszonen für Raucher und auch für Deutschland können wir ganz groß fragen, steht die Zigarette auf der Kippe?
4: Diese Bilder soll es in Spanien künftig nicht mehr geben. Die Regierung will Zigaretten und auch E-Zigaretten verbannen. Vom Strand, aus Parks und auch aus den Außenbereichen der Gastronomie. Das Ziel ist einfach, so die spanische Gesundheitsministerin Mónica García. Saubere Luft soll in gemeinsam genutzten Räumen zur Norm werden. Gut so? Wir sind in der Düsseldorfer Altstadt. Im Außenbereich der vielen Kneipen hier darf geraucht werden. Die Meinungen zu den spanischen Verbotsplänen sind geteilt.
5: Halte ich nicht viele von.
6: Also ich denke, es geht zu weit grundsätzlich. Obwohl ich jetzt nicht Raucher bin, finde ich doch im Außenbereich, finde ich es schon angebracht, dass man da, wer rauchen möchte, rauchen kann.
7: Ich finde es in Ordnung. Also rauchen sollte man, wenn, in seiner Privatsphäre machen. Aber draußen, wo andere Menschen sind, wäre ich dafür, dass man es nicht machen würde, ja.
4: Könnten Sie sich das auch für Deutschland vorstellen?
7: Unbedingt.
4: In Deutschland ist Qualmen unter freiem Himmel bislang weitgehend erlaubt. Auch in der Gastronomie. Das kann Nichtraucher ganz schön nerven. Aber kann es ihnen auch schaden? Exakte Studien dazu gebe es nicht, sagt Katrin Schaller vom Deutschen Krebsforschungszentrum. Aber ganz unbedenklich sei der Rauch draußen auch nicht.
8: Es gibt Messungen, die ganz deutlich zeigen, dass auch im Außenbereich sich Tabakrauch ansammeln kann und eine messbare Belastung da ist. Und die ist umso höher, je mehr die Außenbereiche, zum Beispiel Restaurantterrassen, von Hecken, Wänden oder Sonnenschirmen begrenzt sind.

0: Es hat sich schon viel getan in den letzten Jahrzehnten beim Nichtraucherschutz, auch in Deutschland. Rauchen ohne Rücksicht am Arbeitsplatz, verboten seit 2002. In öffentlichen Einrichtungen und Verkehrsmitteln seit 2007. In Kneipen, je nach Bundesland früher oder später, in NRW seit 2013. All das hat dazu beigetragen, dass Rauchen heute als weniger normal empfunden wird. Beim Krebsforschungszentrum befürworten sie darum auch Rauchverbotszonen unter freiem Himmel.
1: Und wenn man jetzt auch in Außenbereichen das Rauchen weiterhin beschränkt, wird das Nichtrauchen noch mal normaler. Und gerade für Kinder und Jugendliche ist es ein wichtiger Vorbildcharakter.
0: Auch das ein Grund, warum Spanien nun diesen Weg gehen will. Man wolle auf eine tabakfreie Generation hinwirken. Das Gesetz muss allerdings noch vom Parlament verabschiedet werden.
2: Die Sparpläne der Bundesregierung, auch in der Psychotherapie, die könnten auch den Effekt haben, dass die wirklich dringenden Fälle wieder mehr Priorität bekommen. So sehen es zumindest einige Gesundheitsexperten.
3: Andere kritisieren die Sparpläne in diesem Bereich. Jedes Jahr ist fast ein Drittel der Erwachsenen von psychischen Erkrankungen betroffen. Das sind Zahlen der Deutschen Gesellschaft für Psychotherapie.
2: Ja, und unter den Therapeuten, da macht sich so langsam auch der Nachwuchs seine Gedanken.
4: Laura Stubbe ist in den letzten Zügen ihres Psychologiestudiums. Gerade schreibt sie noch ihre Masterarbeit. Die geplanten finanziellen Einschnitte für Psychotherapeuten, die Bundesregierung gerade beschlossen hat, haben ihr einen gehörigen Schreck eingejagt.
5: Es sorgt mich wirklich sehr stark. Ich fange nächstes Jahr meine Ausbildung zur psychologischen Psychotherapeutin an. Oder zumindest war das so angedacht. Ich hoffe sehr, dass das nach wie vor passieren kann.
4: Denn eine mehrjährige Therapieausbildung, um in einer eigenen Praxis Behandlungen durchführen zu können, bedeutet jetzt Schulden und später abzahlen.
5: Die Ausbildung kostet bei mir persönlich etwa 25.000 Euro, bei manchen auch noch viel mehr, teilweise das Doppelte. Und während der Ausbildung verdient man teilweise nichts. Ich habe das Glück, ungefähr 7 Euro die Stunde zu verdienen. Aber genau, also man lebt wirklich teilweise an der Armutsgrenze. Deswegen sind die Einschneidungen jetzt umso bedeutender für uns, weil wir eigentlich gehofft hatten, diese Schulden dann nach der Ausbildung wieder abbauen zu können.
4: Auf die Nöte der Therapeuten macht heute in Düsseldorf noch mal das Aktionsbündnis Psychotherapie aufmerksam. Es kritisiert vor allem die geplante Abschaffung der Mindesthonorare und eine Deckelung der Einkünfte.
6: Das bedeutet, dass nur eine gewisse Anzahl an Sitzungen auch tatsächlich bezahlt wird. Wir wissen noch nicht, wie viele genau, weil die Details noch nicht definiert sind. Es soll aber ab nächstem Jahr gelten. Das bedeutet für uns in der Praxis, dass es sehr gut sein kann, dass wir 3 Monate lang arbeiten und 6 Monate später erfahren, was von dieser Arbeit tatsächlich bezahlt wird oder nicht.
4: Seit Monaten demonstrieren die Psychotherapeutinnen und Therapeuten. Mittlerweile haben ihre Umfragen ergeben, dass ein Drittel von ihnen den Kassensitz abgeben möchte. Heißt, sie können dann nur noch Privatpatienten behandeln. Das hat Folgen, sagt Laura Stubbe.
5: Für die PatientInnen wäre das eine Katastrophe. Die Wartezeiten würden sehr viel länger werden. Und wenn man eine psychische Erkrankung hat, zum Beispiel eine Depression, dann kann man nun mal nicht ewig warten. Dann braucht man zeitnah Hilfe.
4: Die Regierung hingegen will die Kassenbeiträge stabil halten und sparen. Doch das sei kurzsichtig gedacht, kritisiert Stubbe.
5: Kosten werden lediglich umverteilt werden, aber dennoch größer werden. Psychische Erkrankungen sind der primäre Grund für Frühverrentungen und ein sehr großer Grund für Arbeitsunfähigkeiten. Und es wird mehr Klinikaufenthalte geben, das wird unfassbar teuer werden für die Regierung.
4: Sie hofft nun, dass an den Reformen doch noch Änderungen vorgenommen werden.
3: Es ist ein Fall, der schon im vergangenen Jahr viele, viele empört hat. Jetzt kommt er gerade wieder hoch. Eine Lehrerin aus Duisburg ist seit mittlerweile fast 17 Jahren krankgeschrieben, hat also zuletzt im Jahr 2009 unterrichtet, bezieht seitdem aber ihr volles Gehalt.
2: Die Bezirksregierung, die entscheidet jetzt im Mai in diesem Jahr, dass die 62-Jährige frühzeitig in den Ruhestand versetzt werden soll. Dagegen hat die Frau jetzt aber geklagt.
7: Fast 17 Jahre hat die Lehrerin hier nicht mehr unterrichtet, war krankgeschrieben und bekam trotzdem volle Bezüge. Lust auf Ruhestand hat sie aber offenbar nicht. Die Bezirksregierung hatte sie Ende Mai in Pension geschickt. Jetzt klagt die Frau vor dem Düsseldorfer Verwaltungsgericht dagegen.
8: In solchen Verfahren sind meist vor allem 2 Aspekte wichtig. Erstens, ist es in Ordnung, dass die Bezirksregierung die Lehrerin für dienstunfähig hält? Und zweitens, gibt es kein anderes vergleichbares Amt, also keine andere Tätigkeit, für die die Lehrerin noch fit genug ist?
7: Der Fall der Duisburger Lehrerin hatte vergangenes Jahr bundesweit für Aufsehen gesorgt. Immer

0: Wieder ließ sie sich krankschreiben, ohne dass das Land, so wie eigentlich üblich, eine amtsärztliche Untersuchung einforderte. Nebenbei soll sie, so berichtet es die Bild-Zeitung damals, noch als Heilpraktikerin gearbeitet haben. Vergangenes Jahr wurde die Lehrerin dann aber schließlich doch zum Amtsarzt geschickt. Gegen sie und einen Mitarbeiter der zuständigen Bezirksregierung Düsseldorf wurden Disziplinarverfahren eingeleitet. Außerdem ermittelt die Staatsanwaltschaft Duisburg wegen Betrugs gegen die Frau.
1: Ein Strafurteil kann für Beamte wie die Lehrerin wirklich schwere Folgen haben. Bei einer Haftstrafe von über einem Jahr endet der Beamtenstatus. Beamte im Ruhestand verlieren dann ihre Pensionsansprüche. Im Fall der Lehrerin ermittelt aber jetzt erstmal nur die Staatsanwaltschaft und es gilt daher noch die Unschuldsvermutung.
0: Beim Schulministerium ärgert man sich über den Fall. Er werfe ein schlechtes Licht auf andere Beamte, hatte Ministerin Feller bereits letztes Jahr beklagt. Der Spiegel berichtete nun als erstes über die Klage der Lehrerin. Es hieß, die Frau würde auch jetzt nach der Versetzung in den Ruhestand weiter voll bezahlt. Das Ministerium stellt aber klar: Entgegen der Darstellung in der aktuellen Medienberichterstattung hat die betroffene Lehrkraft nicht mehr Anspruch auf die vollen Bezüge, sondern trotz der von ihr erhobenen Klage nur noch in Höhe des ihr zustehenden Ruhegehalts. Diese Regelung wird bereits so umgesetzt.
1: Beamte bekommen erstmal weiter ihr Geld. Im Gesetz steht aber eine wichtige Einschränkung. Sie bekommen bis zum Urteil nur so viel, wie ihnen auch zustehen würde, wenn sie im Ruhestand wären. Das heißt, nur wenn die Lehrerin hier mit ihrer Klage gewinnt, würde sie den Rest später nachbezahlt bekommen.
0: Wann die Entscheidung vor Gericht fällt, ist noch nicht absehbar. Klar ist wohl nur eins: Unterrichten wird die Lehrerin hier wohl nie mehr.
2: Wahnsinn.
3: Und jetzt müssen wir noch mal für Pendler ganz tief rein in den Schmerz. Seit 10 Tagen ist die sogenannte Korridorsanierung der Bahn von Hagen über Wuppertal nach Kölle offiziell abgeschlossen. Aber fertig ist die Bahn wohl noch lange nicht.
2: Nicht nur, dass die Schäden an einer Brücke in Opladen die Pendler ausbremst, auch die eigentlich abgeschlossenen Arbeiten sind längst nicht abgeschlossen, wie hier am Wuppertaler Hauptbahnhof.
4: Laute Bauarbeiten da, wo eigentlich längst alles fertig sein sollte. Und was offiziell fertig ist, ist wohl eher geschludert, wie das neue Pflaster auf dem Bahnsteig. Einige Platten sind uneben und wahre Stolperfallen. Walter Sindram von ProBahn jedenfalls ist enttäuscht von dem sanierten Wuppertaler Hauptbahnhof.
5: Die Minimalanforderungen sind anscheinend erfüllt, indem diese beiden Bahnsteige hier Gleis 1 und 2 benutzbar sind. Aber eigentlich hätten wir damit gerechnet, dass zumindest hier dieser Mittelbahnsteig also auch komplett instand gesetzt worden wäre.
4: Am meisten ärgert ihn, dass einige Ecken überhaupt nicht saniert wurden.
5: Auf der Seite sehen wir die Anbauten aus den 1990er Jahren, wo wohl offensichtlich überhaupt nichts gemacht werden soll.
4: Die Folge: Tauben finden hier immer noch Unterschlupf und sorgen für ärgerliche Hinterlassenschaften auf dem neuen Bahnsteig. Aber die meisten Pendler nahmen das heute eher mit einem Achselzucken.
6: Man sieht natürlich schon, dass das alles sehr stark unter Zeitdruck gemacht wurde.
7: Ich arbeite selber auf einer Baustelle und weiß, manchmal ist das eben ein langwieriger Prozess. Und dass, wenn es schlecht geplant ist, man noch so hart daran arbeiten kann, ist es sehr schwierig umzusetzen manchmal.
4: Die Bahn sagte heute, bis Anfang August wolle man alles nachbessern.
2: Inhaftierte, die einen Aufstand planen. Als ich das heute gesehen habe, habe ich direkt an so eine Folge in einer Gefängnisserie oder so gedacht. Es hätte in Siegburg aber vielleicht Realität werden können.
3: Krasser Fall. Zumindest ist es aus der JVA dort so, dass es Hinweise auf so einen geplanten gewalttätigen Aufstand gegeben hat. Also ist die Polizei heute vorsorglich angerückt zu einem Großeinsatz.
8: Nach Angaben des NRW-Justizministeriums kam der Tipp von einem Häftling der JVA.
9: Wir haben den Hinweis eines Gefangenen bekommen, dass mehrere Inhaftierte in der JVA Siegburg einen bewaffneten Aufstand planen. Nach sorgfältiger Prüfung und in Abstimmung mit der Polizei haben wir dann entschieden, dass Maßnahmen ergriffen werden müssen.
8: Rund 100 Polizisten durchsuchten gestern Abend mehrere Zellentrakte. Gefunden wurden allerdings nur 4 Handys und eine geringe Menge Drogen. Heute gab es weitere Durchsuchungen. Ergebnisse liegen noch nicht vor. Bleibt die Frage, wie real war die Gefahr?
9: Im Ergebnis haben wir den Hinweis des Gefangenen ernst genommen, weil er verschiedene konkrete Umstände auch benannt hat, zu denen ich zum jetzigen Zeitpunkt noch keine näheren Ausführungen machen kann. Wir müssen die weiteren Ermittlungen abwarten. Aber das ist nach Abwägung und auch in Abstimmung mit der Polizei dann zum Anlass genommen worden, diese Durchsuchungsmaßnahme durchzuführen.
8: Die Ermittlungen der Polizei und der Justiz gingen auch heute weiter.
9: Nach Abschluss der Maßnahmen gestern bleiben wir nicht stehen. Wir führen jetzt weitere Überprüfungen in der JVA Siegburg durch. Dazu gehört unter anderem heute der Einsatz von mehreren Daten- und Drogenspürhunden.

0: NRW-Justizminister Benjamin Limbach von den Grünen hat heute seinen Urlaub in Frankreich abgebrochen. Die Androhung bewaffneter Gewalt in einer JVA sei eine absolute rote Linie, ließ er vorab mitteilen. Einer potenziellen Gefahr für unsere Bediensteten begegnen wir mit null Toleranz. Jetzt werden wir die Ergebnisse dieses Einsatzes akribisch auswerten und schonungslos aufklären. Nach den Bestechungsskandalen in den Justizvollzugsanstalten in Euskirchen und Rheinbach muss sich Benjamin Limbach vermutlich erneut unbequemen Fragen stellen. SPD und FDP haben für morgen Mittag im Düsseldorfer Landtag eine Sondersitzung des Rechtsausschusses beantragt. Vorher wird der Justizminister die JVA in Siegburg besuchen.
1: Wir haben gerade erfahren, nach Informationen des Kölner Stadtanzeigers gibt es jetzt Hinweise, dass mehrere Messer in diese Anstalt bestellt worden sein könnten. Einige davon seien angeblich bereits geliefert worden und auch von einer Schusswaffe, die in der nächsten Woche erwartet werde, sei da die Rede gewesen.
2: So, ich darf es jetzt ein bisschen fruchtiger machen. Kleine Geschichte, angefangen hat Karl, ein Mann, als Erdbeerhof. Also der hat den gegründet, das war 1921. Seit den 90ern ist sein Enkel am Ruder, ist gleich vorbei die Geschichte. Und dieser Enkel hat sowas wie ein Imperium erschaffen. Erlebnishöfe in ganz Deutschland.
1: So, und heute wird in Oberhausen am Zentro ein solcher Karls Erlebnishof eröffnet. Jennifer Kerkhoff ist da mittendrin für uns. Welche Ausmaße hat das da alles angenommen?
3: Also die sind hier heute förmlich überrannt worden. Man kann sagen, das ganze Ruhrgebiet wollte heute in Oberhausen Erdbeeren essen und viele Holländer waren auch hier.
2: Ja, der Eintritt ist umsonst, haben wir schon gelesen. Aber Familien, haben wir auch gelesen, können trotzdem recht schnell in die Privatinsolvenz rutschen. Ne? Warum?
3: Also man kann hier schon richtig aschelos werden. Zum einen liegt das daran, dass man, um hier reinzukommen, eben durch so eine Halle muss, wo man alle möglichen Sachen kaufen kann. Es riecht ganz wunderbar nach Erdbeeren. Man kann Bonbons kaufen, man kann Gebäck kaufen, natürlich Spielzeug. Ja, und die Kinder, die wollen natürlich alles gerne haben und die Eltern müssen da echt stark sein und ziemlich oft Nein sagen. Aber man muss auch sagen, dass es hier wirklich ein sehr, sehr gutes Angebot gibt, was eben niedrigpreisig ist oder auch zum Teil kostenlos. Also wir gucken mal hier rüber zum Beispiel. Da sehen wir die Erdbeerraupenbahn und das kostet 3 €. Die Geschäfte insgesamt kosten hier so zwischen 3 und 4 €. Da vorne zum Beispiel direkt neben der Raupenbahn, da haben wir einen riesigen Dönerspieß. Und die kleinen Gondeln daran sind eben Erdbeeren. Das Motto hier natürlich, Erdbeere, das zieht sich hier durch. Aber auch Erdbeer und Döner ist so ein ganz besonderes Ding. Und zum Abschluss wollte ich Ihnen den gerne unbedingt noch mal zeigen. Das ist Karls Erdbeerdöner. Ich habe ihn probiert, er hat ein pinkes Brot. Es gibt Erdbeerpuder und Erdbeercurrysoße, sehr lecker.
1: Wow, live vom neuen Erlebnishof in Oberhausen, Kollegin Jennifer Kerkhoff, die heute Abend ganz sicher rot sieht. Vielen Dank.
2: Oder spucken muss. Ich weiß es nicht. So, fast so bekannt wie Erdbeeren ist ja die französische Sängerin Mireille Mathieu. Die kennt fast jeder, würde ich sagen. Spätestens wegen ihrer markanten Frisur. Vor 2 Jahren ging es für sie auf große Abschiedstour. Tritt aber weiter auf, auch in Deutschland. Rente ist nicht so ihr Ding.
1: Ja, und das in ihrem Alter. Heute wird Mireille Mathieu nämlich 80 Jahre alt. Sie ist und bleibt eine absolute Ausnahmeerscheinung. Porzellanweiße Haut, schwarzer Pagenkopf, roter Lippenstift. Aber nicht nur optisch, auch ihre unverwechselbare Stimme ist natürlich ihr Markenzeichen.
2: Als ältestes von 14 Kindern wächst Mathieu in ärmsten Verhältnissen im Süden Frankreichs auf. Bei einem Gesangswettbewerb, da gelingt ihr dann aber in den 60ern der große Durchbruch. Mit eiserner Disziplin, sagt sie selber, wird sie zum Weltstar, verkauft 190 Millionen Tonträger in ihrer über 60-jährigen Bühnenkarriere.
1: So, ihre Lieder singt sie in 11 Sprachen. Mireille Mathieu hat damit Musikgeschichte geschrieben.
2: Toll.
1: Ja. Ich muss heute an eine Geschichte denken, als nämlich in der Corona-Pandemie bei uns damals das Desinfektionsmittel knapp wurde, haben wir zu Hause versucht, uns mit Stroh rum die Hände zu desinfizieren. Quatsch. Wir dachten, es wäre eine gute Idee, es war sehr, sehr klebrig, kann ich nicht empfehlen.
2: Wein könnte eine Lösung sein. Ja, Wein könnte eine Lösung sein, denn davon gibt es zu viel, zumindest aktuell. Konkret geht es um 24 Millionen Liter Rosé und Rotwein aus Rheinhessen und Baden-Württemberg. Die sollen jetzt Industriealkohol werden, also am Ende zu Frostschutzmittel oder Wein. Weichmachern weiterverarbeitet.
1: Eine EU-Expertengruppe hat wohl den Weg für diese sogenannte Krisendestillation freigemacht. Grund dafür ist,

0: tatsächlich, dass der Weinkonsum zurückgeht.
1: Also dann, cheers.
0: Cheers.
1: Hier kommen weitere Nachrichten des Tages.
2: Das Land NRW hat Teile dieses früheren Militärgeländes in Mönchengladbach gekauft, um dort ein zweites Abschiebegefängnis zu bauen. Wann damit begonnen werden kann, ist noch unklar. Der Bundestag muss den Verkauf des Geländes an das Land noch bestätigen. Bisher gibt es nur ein Abschiebegefängnis in Büren im Kreis Paderborn. Es gilt als überlastet. Dort sitzen Ausländer ein, die Deutschland verlassen müssen, das aber freiwillig nicht getan haben. Bei diesem Unfall in Bergisch Gladbach ist am Morgen eine Frau lebensgefährlich verletzt worden. Sie hatte beim Abbiegen aus einer Seitenstraße ein anderes Auto übersehen. Es kam zum Zusammenstoß. Danach krachte noch ein dritter Wagen in die Unfallstelle. Die Autofahrerin musste von der Feuerwehr aus dem Wrack befreit werden. Ein Rettungshubschrauber flog sie ins Krankenhaus. Die beiden anderen Fahrer blieben unverletzt.
0: Als erstes Land in der EU führt Frankreich ein Social-Media-Verbot für unter 15-Jährige ein. Schon nach den Sommerferien soll es gelten, ab September zum Beispiel für TikTok, Instagram oder Snapchat. Die neue Regelung fand unter den französischen Abgeordneten locker eine Mehrheit. Es gibt aber auch Kritik. Das Verbot betrifft grundsätzlich zwar alle sozialen Medien, aber keine privaten Chats bei WhatsApp zum Beispiel oder auch das reine Videogucken bei YouTube. Einige Oppositionsparteien halten das Gesetz deshalb für Symbolpolitik und wollen es jetzt überprüfen lassen. Mehr Nachrichten.
2: Die Bundesanwaltschaft hat am Oberlandesgericht Düsseldorf 4 mutmaßliche Anführer der Reichsbürgervereinigung Königreich Deutschland angeklagt. Ihnen wird unter anderem die Mitgliedschaft in einer kriminellen Vereinigung und Steuerhinterziehung vorgeworfen. Die Vereinigung war im vergangenen Jahr verboten worden, die mutmaßlichen Rädelsführer wurden festgenommen. Sie sahen die Vereinigung als souveränen Staat an, der die Bundesrepublik Deutschland ablösen sollte. In Düsseldorf betrieben sie unter anderem eine Kampfsportschule. Bundesweit 33 Filialen der Warenhauskette Galeria werden darauf geprüft, ob sie genug Gewinn abwerfen und könnten andernfalls geschlossen werden. Das Unternehmen will mit den Vermietern über Mietbedingungen und Flächenanpassungen verhandeln. Sollten keine tragfähigen Lösungen erarbeitet werden, sei die Fortführung der jeweiligen Filiale gefährdet. In NRW sind Galeria-Häuser in Euskirchen, Kleve, Köln, Mülheim und Münster betroffen. Nach dem Großbrand in einem Schulzentrum in Erkrath mussten die Schülerinnen und Schüler ein Jahr lang zu einer Ersatzschule in Düsseldorf pendeln. Nach den Ferien können sie für die nächsten 3 Jahre dieses Schulcontainerdorf beziehen. So lange dauert der Neubau ihrer Schule. Der Interimscampus besteht aus insgesamt 600 Containermodulen. Darin sollen die 1200 Gymnasiasten und Realschüler Platz finden. Derzeit laufen die letzten Arbeiten.
1: Und Pilar Bossmann für uns im Wetter. Was hat uns denn jetzt die nächsten Tage so? Was haben wir denn so?
3: Im Angebot. Wir haben mal ein bisschen Sommer, dann kommt wieder ein bisschen Schauerwetter und dann nächste Woche wieder ein bisschen Sommer. Also so ein bisschen hin und her von den Temperaturen, aber auch vom Wetter. Und heute war es ja schon relativ bewölkt. Wir hatten eine Kaltfront, die über uns hinweggezogen ist, mit dichten Wolken, zeitweise auch mal ein paar Schauern. Die haben jetzt nicht so wahnsinnig viel Regen gebracht, aber doch mancherorts kamen zumindest ein paar wenige Liter zusammen. In Ostenfelde hat es für 2 Liter auf den Quadratmeter gereicht. Das Ganze bei Höchstwerten von 23,1 Grad heute in Emmerich-Elten. Und in Havixbeck-Tilbeck gab es immerhin fast 5 Stunden Sonnenschein, denn so im Tagesverlauf kam die Sonne dann doch häufiger zwischen den Wolken hervor. Und in den nächsten Tagen setzt sich dann erstmal Hochdruckeinfluss bei uns durch. Das heißt, die Wolken werden weniger. Es wird dann kurzfristig mal sommerlich warm. Aber zum Wochenende kommen dann direkt wieder Tiefdrucksysteme über uns hinweggezogen. Die bringen dann hoffentlich auch mal ein bisschen mehr Regen als diese 2 Liter, die jetzt heute ins Maximum gefallen sind. Aber das Ganze hält nicht ganz so lange an, denn Mitte der Woche dreht die Strömung schon wieder auf Südwesten und bringt dann auch die sommerliche Luft auch wieder bis zu uns. Heute Nacht gibt es dann vor allem im Osten noch so ein paar letzte Tropfen, die hören dann aber bald auf. Dann ist es vielerorts trocken und gelegentlich lockern die Wolken auch mal auf. Das Ganze bei Frühwerten morgen früh zwischen 14 Grad im Kölner Raum, ansonsten 9 Grad wird es in der Eifel. Morgen früh haben wir dann trotzdem noch relativ viele dichte Wolken am Himmel. Die Sonne zeigt sich nur selten mal. Und diese Regensymbole, die sind dann auch schon fast ein bisschen übertrieben, denn das Einzige, was runterkommt, sind so ein paar Tröpfchen. Das ist eher so der Nieselregen. Im Tagesverlauf hört dieser Nieselregen dann aber auch auf und die Sonne kann sich dann besser durchsetzen, so ähnlich wie es dann auch schon heute gewesen ist. Es bleibt dann am Nachmittag überall trocken. Die Temperaturen steigen auf meist 20 Grad im Siegerland bis 24.

0: 20 Grad gibt es dann in Köln. Das Ganze bei einem Wind, der eher schwach aus nordwestlichen Richtungen kommt, kann aber ganz im Nordosten oder auch in den höheren Lagen auch mal mäßig daherkommen, vielleicht auch mal mit einer starken Böe. Dann am Freitag haben wir vor allem im Norden immer noch relativ viele dichte Wolken, aber wir merken schon, es wird ein bisschen wärmer. Auch im Norden dann schon teilweise bis zu 24 Grad, im Süden in Richtung Eifel bzw. Kölner Raum dann bis zu 26 Grad und ein bisschen mehr Sonnenschein. Am Samstag haben wir dann zumindest mal einen Tag wieder so ein bisschen Hochsommerfeeling zurück, zumindest mal im Süden. Da erreichen wir dann Temperaturen bis zu 30 Grad bei meist ungestörtem Sonnenschein. Auch im Norden sommerliche Temperaturen über 25 Grad, teilweise 28, 29 Grad, aber deutlich mehr Wolken. Dann am Sonntag sieht es insgesamt dann schon wieder wechselhafter aus. Dann kommen schon wieder Schauer und Gewitter, bringen dann kurzfristig noch mal einen Schwall kühlere Luft mit sich. Aber dann in der neuen Woche dreht das Ganze dann eben wieder auf Südwesten. Und wir bekommen dann wieder sommerliche Temperaturen, die dann meistens zwischen 25 und 30 Grad liegen. So richtige Hitze ist erst einmal noch nicht in Sicht, aber es wird sommerlicher.
1: Das war also das Wetterangebot, präsentiert von Pilar Bossmann. Ein großes Hin und Her. Vielen Dank.
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5: Krankenpfleger Marco Carvalho und seine Kollegin sehen in diesem Moment zwei suchtkranken Menschen zu. Die Heroinabhängigen ziehen hinter einer Scheibe Spritzen auf. Marco greift vielleicht gleich ein. Manchmal finden die Leute eine Vene nicht. Dann stechen sie 5-mal, 10-mal, 20-mal und bekommen die Droge nicht in den Körper. Wir helfen und schaffen es beim ersten oder zweiten Mal. Marco arbeitet in einem Suchtzentrum in Lissabon. Hierher kommen Menschen, um unter Aufsicht Drogen zu nehmen. Häufig haben sie fast alles verloren. Ihre Arbeit, ihre Familie, Freunde, ihre Würde sollen sie behalten. Draußen sind es oft Ausgestoßene. Dabei sind es normale Menschen, die einfach auf einem anderen Weg durchs Leben gehen. Natürlich habe es sich anfangs nicht gut angefühlt, Menschen zu helfen, Heroin zu spritzen. Aber die Alternative, dass sie in irgendeinem Gebüsch hocken, findet Marco schlimmer. Dieses Zentrum für Drogenabhängige ist Teil der portugiesischen Drogenpolitik. Der Ursprung dieser Politik liegt in den 90er Jahren. Damals ist einer von 100 Portugiesen heroinabhängig. Es gibt immer mehr Kriminalität, HIV-Infizierte und Drogentote. Damals beschließt die Regierung, suchtkranke Menschen zu bestrafen, löst das Problem nicht. Bis zu 10 Tagesdosen einer Droge zu besitzen, wird seitdem nicht mehr bestraft. Der heute davon profitiert, ist Theodor. Täglich geht er zu einem Bus, der durch Lissabon fährt, um Methadon an rund 1000 Suchtkranke zu verteilen, ein weiterer Baustein der Drogenpolitik. Methadon ist ein Stoff, der Entzugserscheinungen lindert. Bestenfalls können Drogenabhängige dadurch ein halbwegs normales Leben führen, so wie Theodor. Die Kurzfassung seiner Drogengeschichte erzählt der 57-Jährige so. Er habe ein Kind verloren und seine Frau sei gestorben. Da habe er angefangen, sich zu betäuben. Ich will kein Heuchler sein. Ich nehme manchmal auch Drogen. Aber nur, wenn ich es bezahlen kann. Das heißt, ich tue keine schlimmen Dinge mehr. Ich tue niemandem weh, um an Geld für Drogen zu kommen, weil es dafür keine Notwendigkeit gibt. Von den Drogen losgekommen ist Theodor nicht. Aber der Methadonbus bewahre ihn vor Beschaffungskriminalität, andere vor Krankheiten, weil immer auch sterile Spritzen verteilt werden an Menschen, die trotz Methadons weiter Heroin nehmen. Zahlen zeigen, das portugiesische Modell scheint zu wirken. Die Europäische Behörde zur Beobachtung illegaler Drogen verfolgt die Lage. 112 Drogentote je 1 Million Einwohner gab es zuletzt in Estland. Deutschland kam auf 35, Portugals Nachbar Spanien auf 40 Drogentote. Portugal auf 15 pro 1 Million Einwohner. Nicht immer lassen sich Todesursachen eindeutig bestimmen. Deshalb gibt es Unschärfen bei diesem Bild. Aber der Trend ist klar. In den vergangenen 25 Jahren ist die Zahl der Drogentoten in Portugal um rund 80% gesunken.

0: Es habe auch mit einem weiteren Baustein der Drogenpolitik zu tun, sagen Befürworter des portugiesischen Modells. Diese Treppe nehmen Leute, die der Polizei durch Drogenkonsum aufgefallen sind. Drogen bringen diese Menschen nicht vor Gericht, sondern vor ein sogenanntes Komitee. Wie jetzt gerade einen 32-jährigen Mann. Sozialarbeiter und Psychologen stellen Fragen, ob er Schmerzen hat, ob er einsam ist oder Gewalt erlebt. Drogen sind entkriminalisiert, dadurch können wir uns auf die Personen und ihre Probleme konzentrieren, nicht auf die Droge selbst. Bestenfalls könnten sie durch Gespräche hinter Milchglasscheiben Drogenkarrieren stoppen, ehe sie richtig beginnen. Der Nächste wartet schon auf sein Gespräch. Drogen sind im Land nicht verschwunden, das zeigen Akten zu den einzelnen Fällen im Keller des Beratungszentrums. Aber Daten der Europäischen Behörde zur Beobachtung illegaler Drogen zeigen auch, im Vergleich zu anderen Ländern Europas ist der Drogenkonsum junger Menschen in Portugal eher niedrig. Krankenpfleger Marco und Kolleginnen sind vom portugiesischen Weg überzeugt. Mit dem Geld, das man bräuchte, um Suchtkranke für Jahre ins Gefängnis zu stecken, machen wir etwas anderes. Wir helfen ihnen bestenfalls, um von Drogen loszukommen. In jedem Fall, um ein so normales Leben wie möglich zu haben. Vor 25 Jahren hat sich Portugal für diesen Weg entschieden. Und auch Regierungswechsel haben daran nichts geändert.
1: Metod Spacek und Ivan Novotny sind verheiratet und das schon seit 6 Jahren. Doch ihre in Österreich geschlossene Ehe wird in ihrer Heimat, der Slowakei, nicht anerkannt. Dabei sehen sich die beiden durch ein Urteil des Europäischen Gerichtshofs im Recht. Doch die Behörden in der Slowakei sehen es ganz anders.
2: Es ist unvermeidlich, dass LGBTQ-Personen, solange ihre Ehe nicht anerkannt wird, das Gefühl haben, als Bürger zweiter Klasse betrachtet zu werden und sich diskriminiert fühlen. Das führt auch dazu, dass viele von ihnen im Verborgenen leben oder versuchen, ihre sexuelle Orientierung in der Öffentlichkeit vor Bekannten oder gegenüber ihrem Arbeitgeber zu verbergen.
1: Und geschürt wird der Hass gegen die beiden von ganz oben. Premier Robert Fico macht seit Jahren keinen Hehl aus seiner Ablehnung gleichgeschlechtlicher Ehen. Er will auf keinen Fall die Vorgaben des Europäischen Gerichtshofs umsetzen.
3: Sagen Sie mir, wie würden wir denn aussehen, wenn es einem gleichgeschlechtlichen Paar gelänge, eine Ehe im Standesamt anzumelden, wo die Verfassung doch nur eine Ehe zwischen Mann und Frau vorsieht? Wir würden aussehen wie Paviane.
1: Für Fico geht es um einen Kampf gegen den Brüsseler Geist. Das Abnormale dürfe nicht zur Normalität werden, sagt er. In der slowakischen Verfassung ist seit vergangenem Jahr festgeschrieben, dass es nur 2 Geschlechter, Mann und Frau, gäbe. Und in vielen Ansprachen wettert Fico gegen Homosexuelle.
3: Wir müssen sagen, was normal ist und was nicht normal ist. Das, was diese Leute vertreten, ist nicht normal. Und die slowakischen Medien unterstützen das. Es wird leider unsere Pflicht sein, das slowakische Volk vor diesen unnormalen Erscheinungen zu schützen.
1: Normal sei in der Slowakei schon lange nichts mehr, sagt auch Tomáš Procházka. Der Theaterregisseur ist in der queeren Community unterwegs. Hier in seiner slowakischen Heimat ist er nur noch selten. Er ist nach Prag gezogen. Für viele wie ihn gehört Angst inzwischen zum Alltag.
4: Muss ich mir abends ein Taxi nach Hause rufen, wenn ich abends aus dem Club komme? Oder kann ich die Hand meines Partners halten, mit ihm Hand in Hand gehen? Das bereitet mir wirklich große Sorgen, besonders nach dem Terroranschlag auf das Teplarin-Café.
1: Im Oktober 2022 erschoss ein Rechtsextremist vor dem queeren Treffpunkt Teplaren in Bratislava 2 junge Menschen und verletzte eine weitere Person. Der Anschlag gilt als eines der schwersten Hassverbrechen in der Geschichte des Landes und hat das Sicherheitsgefühl vieler hier bis heute verändert. Doch wer an diesem Abend ins Kulturzentrum YMCA in Bratislava kommt, erlebt ein anderes Bild der Slowakei. Hier wird gelacht, diskutiert und Theater gespielt. Viele hier sind überzeugt, die Gesellschaft ist längst weiter als ihre Regierung.

0: An die Vorgabe, Kultur müsse slowakisch sein, halten sich die Theatermacher zumindest mit einem Augenzwinkern. Unter den Klängen der Nationalhymne ziehen sie ins Theater ein.
1: Ich begrüße euch, liebe Slowakinnen und Slowaken, liebe Zuschauerinnen und Zuschauer, liebe Männer und Frauen, ganz im Sinne unserer slowakischen Verfassung. Oder wie es böse, widerwärtige, progressive, pro-ukrainische, grünversiffte amerikanische Soros-Propaganda, diese widerliche LGBTQ-Propaganda sagt, guten Abend, liebe Zuschauende. Es gibt einfach nichts Einfacheres, als bei den Menschen Angst zu schüren. Seht her, es gibt hier LGBTQ-Propaganda, die eure Kinder verdirbt und schwul macht. So ein verängstigter Wähler ist einfach das Beste, leicht zu bekommen. Und die Menschen beschäftigen sich dann nicht mit diesen Nebensächlichkeiten wie dem Bildungs- und Gesundheitswesen. Sie sehen nicht, dass die Regierung für die Missstände verantwortlich ist und nicht irgendeine bestimmte Minderheit.
0: Für Metod Spacek und Ivan Novotny ist klar, der eigentliche Kampf wird nicht in Brüssel entschieden, sondern in der Slowakei. Europa gibt ihnen recht, doch Gleichberechtigung müsse im eigenen Land erkämpft werden. Deshalb ziehen sie weiter vor Gericht, bis ihre Ehe auch zu Hause anerkannt wird.
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0: Schüttet Solar- und Windparks aus. Politisch eint beide Länder, dass sie bei Konflikten auf Zusammenarbeit setzen und nicht so sehr auf Alleingänge.
1: Die EU-Kommission hat der milliardenschweren Übernahme des Hollywood-Konzerns Warner Brothers durch den Konkurrenten Paramount zugestimmt, allerdings unter Auflagen. Paramount muss seine Beteiligung am Filmverleiher United International Pictures aufgeben. Denn die EU-Kommission befürchtet, dass das Unternehmen nach der Übernahme schlechtere Konditionen für die Kinobetreiber durchsetzen könnte, zum Nachteil der europäischen Verbraucher. Im Bereich der Filmproduktion sieht die Kommission dagegen keine Gefahr für den Wettbewerb. Das waren die Nachrichten. Das Wetter in Deutschland. Am Tage mehr Wolken und etwas Regen im Südwesten und im Ostseeumfeld oft heiter. Höchstwerte 18 bis 24 Grad. Im Südwesten 27 Grad. Am Freitag freundlich. Es ist
2: 6:00 zur Mitte der Woche. Wieder mit spannenden Neuigkeiten aus Brandenburg. Ein lauter Knall über dem Wasser hat die Menschen in Werder-Havel gestern Abend ganz schön erschreckt. Wie sich herausgestellt hat, gab es auf einem Saunaschiff der Havel-Therme eine Verpuffung. Dabei ist ein Mann verletzt worden und das Schiff seitdem in Schräglage im Wasser. Roman Gartow berichtet.
3: Das Saunaschiff der Havel-Therme in Werder, heute Morgen in Schieflage. Eine Explosion gestern Abend hatte das Schiff fast zum Kentern gebracht. Ein lauter Knall reißt viele Anwohner kurz nach 22 Uhr aus dem Schlaf.
4: Man wusste, das ist nichts Normales irgendwie, ne? Das ist ganz komisches Geräusch gewesen. Wir haben jetzt gedacht, ein Haus ist explodiert oder so.
5: Wir wohnen direkt in der ersten Reihe der Häuser, die noch einen Blick auf die Therme haben. Und wir waren gerade beim Zubettgehen, als so ein dumpfer Knall von drüben zu hören war.
6: Wie wenn ein Flugzeug durch eine Schallmauer stehst. So in etwa kam mir das vor. Die Scheiben haben so ein bisschen gedröhnt.
3: Mehr als 150 Anwohner sollen sich nach dem Knall bei Feuerwehr und Polizei gemeldet haben. Die treffen kurze Zeit später vor der Havel-Therme ein. Etwa 40 Einsatzkräfte sind vor Ort. Sie sichern erstmal die Unfallstelle. Später kommen auch Taucher zum Einsatz.
7: Es ging ja darum, dass das Boot einen massiven Schaden vorne im rechten Bereich hatte, dass es auch eine Schräglage hat. Und da war zu prüfen, ob das Boot jetzt sozusagen kurz davor steht zu sinken oder ob die restlichen Schwimmkörper, die noch intakt sind, das Boot auch halten.
3: Zum Zeitpunkt der Explosion waren keine Saunagäste mehr auf dem Schiff.
8: Gestern Abend nach Betriebsschluss des Saunaschiffes ist der Mitarbeiter wie jeden Tag nach hinten gegangen, um die Sauna auszuschalten und zuzuschließen. Und es ist dann zu einer Explosion im vorderen Teil des Schiffes gekommen, ein Bug am Steuer stand. Der Mitarbeiter ist Gott sei Dank nur leicht verletzt worden.
3: Er erleidet einen Schock und wird mit Verletzungen am Bein ins Krankenhaus gebracht. Ermittler der Kriminalpolizei suchen heute Vormittag nach der Ursache. Nach ersten Erkenntnissen kam es durch einen Defekt an der Batterie zu einer Verpuffung. Die Batterie erzeugt Strom für Licht- und Saunaofen auf dem Schiff. Der entstandene Schaden liegt nach Angaben der Polizei bei etwa 200.000 Euro. Die Betreiber der Havel-Therme wollen das Schiff so bald wie möglich auf einer Werft reparieren lassen.
2: Über dem Truppenübungsplatz der Bundeswehr in Storkow hat es heute dauerhaft gesummt. Da ging eine hochmoderne Drohne nach der anderen in die Luft, um Soldatinnen und Soldaten zu zeigen, was es in Sachen Drohnen Neues gibt. Storkow ist ja der zentrale Ort für IT und Aufklärung der Bundeswehr. Und will bei den modernen Konflikten in der Welt nicht den Anschluss verlieren. Deshalb haben heute ausgewählte Technik-Startups gezeigt, auf was es dabei ankommt. Philipp Barnsdorf.
9: Viele Drohnen können selbstständig zu einem vorgegebenen Ziel fliegen, mit Hilfe von GPS. Aber diese Drohne findet auch ohne GPS ihren Weg. Dafür filmt sie ihre Umgebung und eine künstliche Intelligenz erkennt, wo es lang geht. Weil das in Kriegsgebieten nützlich sein könnte, hat die Bundeswehr das Startup, das die Drohne herstellt, zum Cyber Innovation Hub eingeladen.
10: Ich kann die Drohne irgendwo hinschicken, Filmaufnahmen machen, mich in der Umgebung umschauen oder natürlich auch sagen, okay, ich möchte jetzt einen bestimmten Nachschub abliefern. Also in der Ukraine werden zum Beispiel durch Drohnen auch Nachschub, Wasserflaschen teilweise einfach abgeworfen. Und ich muss natürlich die Stelle finden, an der ich irgendwas abwerfen möchte oder die Drohne hinbewegen möchte. Und dafür brauche ich irgendeine Möglichkeit, mich im Raum zu orientieren. Und das ist genau unsere Software, die das bereitstellt.
9: Nach der Präsentation diskutierten Soldaten mit den Startup-Gründern über Vor- und Nachteile der Drohne ohne GPS.
11: Es geht ja hauptsächlich darum, dass wir selber auch nicht entdeckt werden.

0: Immerhin.
1: Brandenburgweit zählte die Polizei im letzten Jahr insgesamt 55 Fälle von sogenannten Planenschlitzern. Nur ein Drittel davon konnte im Nachgang aufgeklärt werden.
2: Ob das viele oder wenige Schlitzervorfälle sind, das vertiefen wir in unserer Spätausgabe heute Abend ab 21.45 Uhr. Seit gestern gibt es ein großes Fragezeichen und Unruhe in Schwedt. Es geht um die PCK-Raffinerie und die Frage, wo das Rohöl für sie künftig herkommt. Seit Jahren war ja der Plan, die Pipeline vom Rostocker Hafen nach Schwedt auszubauen, mit dem Ziel, nach dem Embargo gegen Russland mehr Öl über die Ostsee zur Raffinerie zu bekommen. Der Bund stellt die bisherigen Zusagen dafür aber jetzt in Frage. Darauf hat der Betriebsrat heute mit Sorge reagiert. Darüber reden wir jetzt mit meinem Kollegen und PCK-Experten Andreas Oppermann im Studio Frankfurt. Andreas, was bedeutet es denn jetzt für die Raffinerie, wenn da keine neue Pipeline kommt?
3: Ja, um das erstmal klarzustellen, es ging nie um eine neue Pipeline, sondern man plante, drei große Verdichterstationen an der Pipeline neu zu bauen und mit ihnen deutlich mehr Druck und Energie in die Leitung zu bringen, die schon besteht, und dadurch mehr Erdöl transportieren zu können. Also wenn das nicht kommt, bleibt alles so, wie es ist und wie es seit 3,5 Jahren ja auch ganz gut funktioniert. Aber es bedeutet auch, dass die Verunsicherung in und um PCK weiter bleibt, weil keine Investitionsentscheidungen getroffen werden.
2: Du hast gesagt, das funktioniert ganz gut. Hat die PCK da mittlerweile genug andere Alternativen, wenn das Öl nicht mehr über Rostock kommt?
3: Ja, aktuell ist die Raffinerie sehr gut ausgelastet. Wie wir gehört haben, ist das erste südamerikanische Erdöl, das über den Hafen Danzig und an dem polnischen Teil der Druzhba nach Schwedt geleitet werden sollte, auch angekommen. Der zweite Tanker aus Südamerika wird in Danzig gerade gelöscht und damit wird das kasachische Erdöl kompensiert. Russland weigert sich ja, dieses kasachische Öl durch Russland durchzuleiten und das unter sehr, sehr fadenscheinigen Gründen. Insofern ist die Lage aktuell stabil.
2: Der Betriebsrat, ich habe es anfangs schon erwähnt, hat ja mit Sorge reagiert. Der fürchtet, dass da über Polen nicht genug Rohöl nach Schwedt kommt, weil ja die russische Rosneft ja auch immer noch Anteilseigner im PCK ist. Wie realistisch ist denn deiner Meinung nach deshalb die Forderung, die Raffinerie schrittweise zu verstaatlichen?
3: Ja, um nochmal auf Polen zu kommen, wenn man mit den selben polnischen Akteuren auf denselben polnischen Wegen arbeitet, dann würde es wahrscheinlich funktionieren. Also ist nicht Polen das Problem, sondern tatsächlich die Rosneft, die ein Teil des russischen Staatskonzerns ist. Und deshalb will weder Polen noch die USA noch andere mit Rosneft Deutschland zusammenarbeiten. Das ist ja genau der Grund, weshalb die Bundesregierung Rosneft Deutschland unter Treuhandschaft gestellt hat. Aber das Problem, das damit verbunden ist, wird nicht gelöst, sondern immer nur weiter vor sich hergeschoben. Und insofern ist die Diskussion über Verstaatlichung oder Vergesellschaftung, Enteignung eine, die nicht aufhören wird. Denn sie bietet die Chance, zum Beispiel bei einer Enteignung, dass der Staat dann ganz schnell diese Anteile wieder privatisiert und damit das Gesamtunternehmen in ruhigere Fahrwasser kommt. Aber die Bundesregierung traut sich nicht daran, denn sie hat Angst, dass Russland darauf reagieren würde. Und welche Form von Reaktion das sein könnte, ist nicht klar. Und insofern bleibt PCK weiter politischer Spielball und darüber hinaus auch ein weiteres Opfer des russischen Angriffskriegs gegen die Ukraine.
2: Danke für diese Einschätzung, Andreas, nach Frankfurt. Über die schwierige Situation in vielen brandenburgischen Krankenhäusern berichten wir häufig. Jetzt hat Gesundheitsminister Wilke dem Tagesspiegel gesagt, dass diese Schrumpfkur noch nicht vorbei ist. Er glaubt, es müssten noch weitere Krankenhausstationen geschlossen werden. Allerdings ist sein Ziel, langfristig alle Klinikstandorte in Brandenburg erhalten zu können. Damit zu weiteren Kurzmeldungen.
4: Nach Schüssen auf zwei Spätis in Potsdam hat das Landeskriminalamt Brandenburg die Ermittlungen übernommen. Die Polizei hatte am vergangenen Donnerstag einen Verdächtigen in Berlin festgenommen. Sie ruft nun mögliche Zeugen auf, sich zu melden, weil sie wichtige Beobachtungen gemacht haben könnten.
5: Wir suchen deshalb insbesondere zwei Radfahrer als Zeugen, die insbesondere in der Nacht am 13. Juli in der Geschwister-Scholl-Straße zur Tatzeit vor Ort waren, gegen 3.15 Uhr.
4: Drei Tage später gab es einen weiteren Anschlag gegen 3.30 Uhr im Bornstädter Feld in der Georg-Hermann-Allee 9. Auch hier werden Zeugen gesucht.
0: Ein Haus in der Form eines umgedrehten Kanus

0: Also alles auf einer Taste, ein Sound nur mit verschiedenen Registern. Das ist irre. Das ist die Kunst des Orgelbaus, oder?
1: Ja, und mit der Orgel hat man eben nicht nur diesen Tonumfang, den die Klaviatur ja hergibt, der entspreche dem 8-Fuß. Die Oktave 4-Fuß wäre dann schon noch eine Oktave weiter oben. Also man hat einen relativ großen Tonumfang.
0: Und hier machen Sie auch Orgelführung hier in der?
1: Die Orgel ist Bestandteil der Führung, wenn ich im Museum führe. Also das ist immer der Schluss hier dann.
2: Unsere Orgelführung endet mit Peer Gynt von Edvard Grieg und damit verabschieden wir uns aus Kloster Häseler an der Poststraße.
3: Ja, und machen weiter mit Sport. Am Wochenende finden in Bochum die deutschen Leichtathletikmeisterschaften statt. Und sie wird auch dabei sein. Shanice Kraft, Diskuswerferin vom SV Halle. Der Termin sollte eigentlich nur so eine Art Zwischenstation auf dem Weg zur Europameisterschaft sein. Aber ausgerechnet jetzt meldet sich der geschundene Körper.
4: Krafttraining geht. Wieder wird sich gequält. Gefühlt zum tausendsten Mal. Shanice Kraft hat die letzten Monate wirklich so viel reingesteckt. In ihre Vorbereitung auf die anstehende Europameisterschaft im August. Alles schien im Lot. Letzten Sonnabend dann das Diamond League Meeting in London.
5: Wir sind angereist, schon mit einer schwierigen Trainingswoche zuvor. Ich hatte Probleme mit dem Rücken, hatte da immer wieder eine Blockierung. Und im ersten Versuch im Wettkampf kam dann noch ein Ziehen im Adduktor dazu.
4: Das Olympiastadion in London, rappelvoll, tolle Kulisse. Die US-Amerikanerin Jackson nutzt die Gunst der Stunde, gewinnt mit starken 71 Metern. Und Shanice? Die wirft nur ein einziges Mal und bricht danach den Wettkampf ab. 60,37 Meter, völlig indiskutabel. Ihre Trainerin, die den Wurf mit dem Handy gefilmt hat,

0: Um 3 Uhr mit Juliette Groß. Die Vorsitzenden der Unionsparteien haben sich auf einen Kandidaten für den Fraktionsvorsitz im Bundestag geeinigt. Es ist der bisherige Kanzleramtsminister Thorsten Frey. Er wird sich in der kommenden Woche in einer Sondersitzung der Unionsfraktion zur Wahl stellen. Das Amt muss neu besetzt werden, weil Jens Spahn zurückgetreten ist. Innerhalb der Union gab es heftige Kritik an seiner Entscheidung, ein gemeinsames Kind mit seinem Ehemann von einer Leihmutter in den USA austragen zu lassen. Wer Nachfolger Freis als Kanzleramtsminister werden soll, ist noch nicht bekannt. Die US-Regierung will Saudi-Arabien dabei helfen, ein ziviles Atomprogramm aufzubauen. Die Energieminister beider Länder haben ein Abkommen dafür unterzeichnet. Darin wird laut US-Energieminister Wright sichergestellt, dass Saudi-Arabien keine Atomwaffen herstellt. Im US-Parlament könnte es Widerstand gegen das Abkommen geben, denn viele Abgeordnete lehnen es ab, atomare Technologie im Nahen Osten auszuweiten. Bundesaußenminister Wadephoel besucht heute Südafrika. Es ist die letzte Station seiner 4-tägigen Afrika-Reise. Aus der Nachrichtenredaktion Thorsten Lange.
1: Südafrika ist der mit Abstand wichtigste Wirtschaftspartner Deutschlands auf dem afrikanischen Kontinent. Und entsprechend sieht das Programm aus. Der CDU-Politiker wird zunächst Siemens Energy besuchen und sich die Produktion zeigen lassen. Das Unternehmen baut dort unter anderem Turbinen und Generatoren für Kraftwerke, stattet Solar- und Windparks aus. Politisch eint beide Länder, dass sie bei Konflikten auf Zusammenarbeit setzen und nicht so sehr auf Alleingänge.
0: In der Eurozone werden in 2 Jahren neue Geldscheine eingeführt. Darüber, wie sie aussehen werden, können die Bürger und Bürgerinnen mitentscheiden, und zwar von heute Nachmittag an. Aus der ARD-Finanzredaktion Klaus-Rainer Jakisch.
2: Die künftigen Euroscheine werden entweder europäisch

0: Um 4 Uhr mit Juliette Groß. Mitten im Iran-Krieg haben die USA und Saudi-Arabien ein Atomabkommen geschlossen. Das hat das US-Energieministerium mitgeteilt. Demnach geht es um ein ziviles Programm. Es werde sichergestellt, dass Saudi-Arabien keine Atomwaffen entwickeln könne. Aus der Nachrichtenredaktion Pascal Küpper.
1: Schon länger war über ein solches Abkommen diskutiert worden. Jetzt ist die Rede von einer jahrzehntelangen Partnerschaft mit milliardenschweren Aufträgen für die US-Atomindustrie. Nach amerikanischen Angaben wird es Saudi-Arabien ermöglicht, Reaktoren zu bauen, Uran anzureichern und radioaktive Abfälle wieder aufzubereiten. Die Sorge vor einem Wettrüsten im Nahen Osten ist groß. Saudi-Arabiens Kronprinz bin Salman hat zwar mehrfach gesagt, sein Land strebe keine Atomwaffen an, aber im Falle einer iranischen Atombombe wolle man gleichziehen.
0: Die Vorsitzenden der Unionsparteien haben sich auf einen Kandidaten für den Fraktionsvorsitz im Bundestag geeinigt. Es ist der bisherige Kanzleramtsminister Thorsten Frey. Er wird sich in der kommenden Woche in einer Sondersitzung der Unionsfraktion zur Wahl stellen. Das Amt muss neu besetzt werden, weil Jens Spahn zurückgetreten ist. Innerhalb der Union gab es heftige Kritik an seiner Entscheidung, ein gemeinsames Kind mit seinem Ehemann von einer Leihmutter in den USA austragen zu lassen. Wer Nachfolger Freis als Kanzleramtsminister werden soll, ist noch nicht bekannt. Bundesaußenminister Wadephul besucht heute Südafrika. Es ist die letzte Station seiner viertägigen Afrika-Reise. Aus der Nachrichtenredaktion Thorsten Lange.
2: Südafrika ist der mit Abstand wichtigste Wirtschaftspartner Deutschlands auf dem afrikanischen Kontinent. Und entsprechend sieht das Programm aus. Der CDU-Politiker wird zunächst Siemens Energy besuchen und sich die Produktion zeigen lassen. Das Unternehmen baut dort unter anderem Turbinen und Generatoren für Kraftwerke. Statt

0: Am Sedlitzer See. Das soll in Zukunft alle Blicke auf sich ziehen. Heute wurde Richtfest gefeiert. Das Multifunktionsgebäude ist in erster Linie für Wasserwanderer gedacht. Hier soll man sich etwa erfrischen und umziehen können. Angedacht sind auch Lager, Werkstatt und Büroräume.
1: Der Sedlitzer See hier ist der größte und auch der zentral gelegenste See im Lausitzer Seenland. Und ich habe schon mehrfach gesagt, wir müssen nicht nur unseren Einwohnerinnen und Einwohnern, sondern auch unseren Gästen etwas bieten, wenn sie zu uns kommen. Und dieses Gebäude hier soll der Eingangspunkt nach Sedlitz aus dem Seenland sein und umgekehrt eben auch.
0: In das Gebäude und das dazugehörige Gelände fließen knapp 5 Millionen Euro aus Strukturwandelmitteln, so der Zweckverband Lausitzer Seenland. Mit der Fertigstellung wird im Frühjahr 2027 gerechnet.
2: Die Karstadt-Filiale in der Potsdamer Innenstadt könnte vor dem Ausstehen. Wie die Warenhauskette Galeria mitteilte, würden deutschlandweit 33 Standorte auf ihre Rentabilität geprüft, darunter die Filiale in der Brandenburger Straße. Entscheidende Faktoren seien Mietbelastung und Ertragskraft.
3: In Brandenburg werden immer weniger Kinder geboren. Im vergangenen Jahr waren es nur 14.495, ein Minus von 4,4% im Vergleich zum Vorjahr. Damit sind so wenige Babys geboren worden wie zuletzt Mitte der 90er Jahre. Die meisten Babys kamen laut Statistik in Potsdam zur Welt, gefolgt von den Kreisen Oberhavel und Potsdam-Mittelmark.
4: Wo gebaggert wird, entsteht eine Senke, wie hier in der Schwarzen Elster. Da musste ja der rötlich-braune Eisenhydroxidschlamm raus, weil der den Abfluss des Wassers blockiert hatte, als Spätfolge des ehemaligen Braunkohletagebaus. Aber dadurch ist jetzt ein neues Problem entstanden. Der Flussboden hatte sich zu tief abgesenkt. Wie der mit einer Fischrampe wieder angehoben werden soll, sodass die sich auch gleich wieder wohlfühlen, erklärt Damian Correa.
5: Ein Haufen Gestein und eine ordentliche Ladung Kies. Das sind die Grundzutaten für ein besonderes Bauprojekt. Die Schwarze Elster in Südbrandenburg. Mit zwei Schwellen soll hier der Wasserpegel angehoben werden und eine Art Wohnzimmer für Fische entstehen. Denn seit der Wasserstand in dem Fluss stark gefallen ist, können sie an diesem Abschnitt kaum noch überleben. Und auch die Natur drumherum leidet unter dem Niedrigwasser.
6: Wir wollen eben den Wasserstand auch für das Umland wieder etwas anheben, insbesondere für den Auwaldbereich, der sich hier oberhalb anschließt. Und natürlich ist so eine Schwelle auch wichtig oder so ein Bereich auch wichtig, um den Fischarten, die hier an kiesige Substrate orientiert sind, um denen wieder Lebensraum zu bieten.
5: Die Schwellen werden innerhalb einer Woche in den Fluss gebaut. Sie sind simpel, aber effektiv.
7: Diese Stützschwellen stützen das Wasser, die stützen den Wasserstand. Das sind Schotterschwellen mit Kies. Der Kies ist für Gewässerorganismen sehr positiv, weil Fische laichen im Kies. Das Wasser wird ein Stück weit gestaut bei Niedrigwasser. Die Fische können dort überleben.
5: Der niedrige Wasserstand ist schon länger ein Problem. Weil Eisenschlamm aus alten Tagebauen aus dem Fluss gebaggert werden musste, sank das Flussbett um 40 bis 50 Zentimeter ab. Lokale Angler alarmierten das Umweltamt.
8: Da, wo eigentlich Bleien, Wälze, Aale, Hechte, Karpfen drin waren. Und die Fische sieht man zurzeit auch überhaupt nicht mehr. Das Wasser ist glasklar. Man konnte von der Brücke die Fische füttern, angucken, auch angeln. Aber wieder zurzeit ist überhaupt nichts mehr zu sehen davon. Ich habe absolute Hoffnung jetzt, dass es wieder mal vorangeht. Aber wie gesagt, die Natur braucht ihre Zeit, ehe sie sich regeneriert.
5: Das gilt auch für die Auwälder an dem Fluss. Die Bäume leiden unter der Wassernot. Immer mehr Äste vertrocknen. Die neue Schwelle beeinflusst ungefähr einen Abschnitt von 300 Metern auf dem Fluss. Nur eine symbolische Maßnahme oder erst der Anfang?
6: Das ist jetzt ein Tropfen auf einen heißen Stein. Die Strecke, die letztes Jahr hier entschlammt wurde, beträgt etwa 6 Kilometer. Und das ist jetzt eine Schwelle. Wir würden auch gerne mehr Schwellen bauen. Da müssen wir mal schauen, wie die finanziellen Mittel dafür aussehen.
5: Der Vorteil bei den Schwellen, sie kosten weniger als aufwendige Stauanlagen, wie zum Beispiel Wehre.
4: Kennen Sie das? Nach einem Restaurantbesuch wollen Sie mit Karte zahlen, kriegen das Kartenlesegerät hingehalten und dürfen da erstmal noch Trinkgeld antippen, ob Sie wollen oder nicht. Ein Beispiel, bei dem die Verbraucherzentrale helfen kann. Die berät ja unabhängig zu allem, was Kunden so beschäftigt. Und da gab es eine Menge, wie der Jahresbericht der Verbraucherzentrale zeigt. Ronja Bachhofer.
9: 10, 15 oder 20%. Wer in Cafés und Restaurants mit Karte bezahlt, kennt vermutlich die automatische Trinkgeldempfehlung. Für Mitarbeitende führt diese Abfrage meist zu mehr Trinkgeld. Doch was den einen den Lohn aufstockt, könnte andere in Bedrängnis bringen.
10: Trinkgeld ist eine gute Sache und jeder soll Trinkgeld geben.

0: können, aber jeder soll auch die Möglichkeit haben, kein Trinkgeld zu geben. Und das ist eben teilweise schwierig bei den Gestaltungen der Kartenlesegeräte, die wir sehen. Es gibt durchaus einen Fall, den wir jetzt abgemahnt haben, auch da hatte man überhaupt keine Möglichkeit auszuwählen, dass man kein Trinkgeld geben möchte. Und das geht aus unserer Sicht nicht.
1: In diesem Fall ging es um Starbucks-Filialen. Der Betreiber hat eine Unterlassungserklärung unterschrieben. Die Trinkgeldempfehlung ist nur eines von vielen Themen. Insgesamt war die Verbraucherzentrale mit fast 48.000 Menschen in Kontakt. Jede fünfte Person hat sie auch beraten. Etwa zu unverständlichen Abrechnungen, Fake-Angeboten im Internet oder irreführenden Produkten. Zum siebten Mal in Folge gab es zum Bereich Energie und Wohnen die meisten Anfragen. Mehr als ein Viertel zu Waren und Dienstleistungen. 17% der Menschen informierten sich zu Internet, Rundfunk und Telefon, 15% zu Finanzen und Versicherung. Nur 3% und 2% der Anfragen gab es zu den Themen Reise und Mobilität sowie Lebensmittel und Ernährung. Darunter fällt zum Beispiel dieser Tomatenketchup, den es speziell für Kinder und Erwachsene gibt. Doch der für Kinder enthält mehr Zucker. Eines von vielen Beispielen, bei dem die Verbraucherzentrale den Finger in die Wunde legt. Diese Arbeit kostet Geld. Vom Land erhält sie in diesem Jahr 2,8 Millionen Euro. Im Moment ist die Finanzierung sicher, doch der Haushalt für die Jahre 2027 und 2028 wird aktuell verhandelt. Da alle Ministerien sparen müssen, könnte auch die Verbraucherzentrale künftig weniger Geld erhalten.
2: Und dazu ist jetzt Christian Rumpke bei uns von der Verbraucherzentrale Brandenburg. Schönen guten Abend.
3: Frau Mausacke, guten Abend.
2: Welche Auswirkungen hätte das denn, wenn die Verbraucherzentrale künftig weniger Geld bekommen würde?
3: Na ja, klar ist, wir arbeiten mit Menschen bei der Verbraucherzentrale. Die können zu uns in die Beratung kommen. Und wenn wir künftig weniger Geld zur Verfügung haben, dann bedeutet das, dass wir weniger Service zur Verfügung stellen können, nicht mehr bis in den letzten Winkel Brandenburgs beraten können.
2: Sie mussten ja jetzt auch schon das Servicetelefon um eine Stunde täglich kürzen.
3: Ganz genau, das sind die ersten Vorboten. Und in der Tat, das persönliche Gespräch, die persönliche Beratung über Videochat, Telefon, das sind sozusagen die teuren Faktoren. Und wenn wir da gekürzt werden innerhalb des Landes und der Landesfinanzierung, dann sind wir nicht mehr in der Lage, das im heutigen Umfang aufrechtzuerhalten.
2: Das ist die Zukunft. Gucken wir auf das, was Sie beschäftigt hat. Das siebte Mal in Folge brannte ja den Menschen vor allem das Thema Wohnen und Energie unter Nägeln. Mhm. Warum?
3: Wir haben in den letzten Jahren sehr viele Auf- und Abbewegungen bei Energiepreisen gesehen. Dann wurde irgendwann tatsächlich auch die Energierechnung, die man nach Hause bekommen hat, sehr, sehr unübersichtlich. War fast ein kleines Buch, die zu entziffern und auf Richtigkeit zu überprüfen, ist heute manchmal noch eine Herausforderung. Es gibt immer noch Probleme, wenn ich meinen Stromanbieter wechseln möchte. Der eine will mich gerne aufnehmen, der andere lässt mich vielleicht nicht raus. Im schlimmsten Fall falle ich in die teure Grundversorgung, auch ein Problem. Und dann immer wieder Streitigkeiten über, eigentlich wurde mir versprochen, dass sich die Energiepreise nicht erhöhen innerhalb einer bestimmten Laufzeit. Aber jetzt kommt der Anbieter doch mit einer Preiserhöhung um die Ecke. Und da hilft die Verbraucherzentrale, wie man aus so einer Situation rauskommt.
2: Der Glasfaserausbau in Brandenburg ist auch so ein Beispiel. Was gibt es denn da immer für Probleme und wie konnten Sie da helfen?
3: In der Tat kein Problem für größere Städte, aber gerade im Land, in der Fläche, kommt der Glasfaserausbau erst langsam in Gang. Mhm. Und manchmal fehlt es an der übertragenen letzten Meile. Das sind nur wenige Meter vom Hauptstrang ins Haus. Da gibt es Verträge, die man als Hausbesitzer abschließen kann. Und dann kann es aber passieren, dass zwischen Vertragsschluss und heute überhaupt nichts passiert ist. Und dann, wie komme ich aus diesem Vertrag wieder raus? Haben wir beispielsweise kürzlich einen Anbieter abgemahnt und auch verklagt und vor Gericht gewonnen, der sehr unklare Kündigungsbedingungen formuliert hat, wo man sogar bis zu 1.500 Euro an Strafe hat zahlen müssen, wenn man hat rausgerollt.
2: Wie lange zieht sich so ein Prozess hin, jetzt für alle, die jetzt Mut schöpfen und sagen, stimmt, ist eigentlich eine gute Idee, die Verbraucherzentrale mal anzusprechen?
3: Also im Zweifel ist die Wartezeit auf dieses Glasfaser sehr viel länger als unsere Prozesse. Das kann tatsächlich sich in wenigen Monaten manchmal erledigen.
2: Das hört man gerne. Vielen Dank für das Gespräch und die Einblicke, Herr Rumpke.
3: Danke.
2: Jetzt zum Frauenfußball. Da gilt es ja wie bei den Männern, zwar können Einzelne den Unterschied machen, aber über Erfolg und Misserfolg entscheidet letztlich das Team. Das muss also perfekt zusammenspielen. Und das trainieren die Frauen von Union Berlin gerade bei uns in Brandenburg. Vor der zweiten Bundesliga-Saison muss die Mannschaft diese Woche weiter zusammenwachsen. Auch mit Hilfe der jetzt schon legendären Trainerin.
4: Ein kleines bisschen Idylle vor dem Saisonstart. In Neuruppin

0: Ihm bereiten Union Berlins Spielerinnen ihre zweite Saison in der Bundesliga vor. 100 Kilometer weg von der legendären Heimspielstätte an der Alten Försterei in Köpenick sucht das Team nicht nur die sportliche Form, sondern auch den Zusammenhalt. Dass die Unionerinnen ihr Trainingslager nicht wie andere Clubs fernab machen, sondern in der Region bleiben, kommt bei den Fans hier gut an.
1: Ich finde es super, gerade für die Fans. Also, ne, man kann hier halt super auch mal vorbeischauen. Ich finde es eigentlich total gut, vor allen Dingen auch die Nähe. Dass man bleibt in Berlin-Brandenburg in der Ecke. Ich finde es super.
2: Da können dann viele Fans, die so um der, oder in der Umgebung wohnen, können dann natürlich die Chance auch nutzen, um hier so einem öffentlichen Training, ich sag mal, beizustehen, da vernünftig mal zuzugucken und dann auch mal ja, zu sehen, was hinter den Kulissen geschieht.
0: Im Fokus steht klar sie, die Trainerin, Marie-Louise Ether. In der vergangenen Saison schrieb die 35-Jährige Geschichte als erste Trainerin der Männerfußball-Bundesliga. Ether zog das Interesse aus der gesamten Sportwelt auf sich, verhinderte Unions Abstieg. Nun will sie den 9. Tabellenplatz der Vorsaison mit den Frauen verbessern.
3: Das ist natürlich völlig normal jetzt an dem Zeitpunkt, ja, wo wir jetzt einfach auch stehen, wo wir sind, dass da noch nicht alles funktionieren kann, dass wir aber gerade so inhaltliche Themen Stück für Stück immer besser auch umsetzen. Aber dass es eben natürlich auch noch viel Luft nach oben geht, an denen wir jetzt einfach auch ja, weiter geduldig und auch fleißig dran weiter arbeiten wollen.
0: Wer die Unionerinnen in Neuruppin noch in Aktion sehen will, hat kommenden Sonnabend die Gelegenheit. Dann empfangen die Köpenickerinnen für ein Testspiel den Hamburger SV, gut einen Monat vor dem Bundesligastart.
4: Was Sie hier sehen, sehen Sie besser auch hier und nicht irgendwo an Ihrem Körper. Das sind Zecken. Und nicht zu wenige. Es ist ja auch gerade richtiges Zeckenwetter, wie Ulrike Fink festgestellt hat. Also nach dem Spaziergang immer schön den Körper absuchen. Die Aussichten.
5: Für Ixodus ricinus ist das hier das ideale Wetter. Ein bisschen kühl, ein bisschen feucht. Wir sprechen vom, hier ist er, dem... Wir kennen ihn alle, Holzbock. Und wer sich richtig damit auskennt, ist Frau Grau hier an meiner Seite. Zuständig für die Zeckenzucht bei Insect Services. Ihr macht oder ihr stellt Zecken her. Wofür?
6: Genau, also wir stellen Zecken her für Wirksamkeitsprüfungen.
5: Also wenn jemand kommt und sagt, wir haben Zeckenmittel, dann guckt ihr, ob es richtig funktioniert.
6: Genau, das können wir testen.
5: Okay, jetzt denkt ja jeder eigentlich immer, Zecken brauchen es heiß und brauchen es richtig trocken und dann krabbeln die, aber es stimmt gar nicht.
6: Nee, sie möchten es lieber ein bisschen feucht haben, weil sonst würden sie austrocknen.
5: Wo würde man denn am ehesten Ärger bekommen mit den Zecken?
6: Im hohen Gras oder im Wald.
5: Die sind also im wahrsten Sinne des Wortes kleine Vampire. Also genau. Die schützen sich vor der Sonne.
6: Genau.
5: So sieht es nämlich aus. So, und wir gucken jetzt erstmal, wie das Wetter wird. Und dann gibt es Spannendes über den Zyklus der Zecke. In der Nacht zum Donnerstag regnet es besonders im Norden und Süden des Landes, teils mit Gewittern. Die Temperaturen gehen bis auf 12 Grad zurück. Der Tag wird durchwachsen bei maximal 23 Grad. Ich habe jetzt hier ungefähr 2000 kleine Zeckenlarven in diesem Röhrchen. Da sieht man auch noch das Muttertier. Die stirbt bei dem Prozess des Eierlegens. Aber bis es dann soweit ist, passiert ja einiges.
6: Genau. Wenn wir eine adulte Zecke haben, wo nur die Weibchen saugen und dann abfallen.
5: Was spannend ist, die Männer, die saugen gar nicht, die Erwachsenen.
6: Die sind nur zum Befruchten da. Mhm. Sie haben sonst keine
5: Aufgabe.
6: Recht. Kein Daseinsrecht oder sonstiges. So eine adulte Zecke legt ungefähr, ja, wie gesagt, 2.000 bis 3.000 Eier. Daraus schlüpfen Larven. Und dann dauert das wiederum ein Jahr, bis sie dann aus den Larven zu Nymphen werden.
5: Wie passiert es? Die häuten sich.
6: Die häuten sich, genau. Und dann suchen sie wieder einen Wirt, beziehungsweise warten sie auf einen Wirt. Und dann, wenn sie vollgesogene Nymphen sind, dann werden sie erst adult.
5: Indem sie sich wieder häuten.
6: Genau, und da entscheiden sie erst, ob sie Männchen oder Weibchen werden. Vorher sind sie nämlich ungeschlechtlich.
5: Interessante Sachen. Wir gucken jetzt, wie es Wetter wird. Es bleibt eigentlich Zeckenwetter. Zecken gibt es das ganze Jahr, Roma, sagtest
6: du. Genau, das Rizinus gibt es das ganze Jahr.
5: Jetzt kommt aber erst einmal der Sommer zurück. Die Temperaturen steigen am Sonntag schon wieder bis auf 29 Grad. Es bleibt weitestgehend trocken. Jetzt habe ich hier noch die Hyalommer im Röhrchen. Das sind die Jäger, die einen sehen und auf einen zugekrabbelt kommen. Die kommen ja auch in ganz großer Stückzahl hierher, aber trotzdem ist die Gefahr relativ gering, dass man die abkriegt.
6: Sie können sich nicht weiterentwickeln. Sie bleiben auf dem Wirt von Larve bis Nymphe und wenn sie abfallen, ist es zu kalt bei uns.
5: Und der Wirt ist wer?
6: Zugvögel. Sie bleiben auf Zugvögel und kommen aus Afrika oder Asien hierher.
5: So, und während wir ja alle sagen, oder ich vielmehr, Zecken sind ganz und gar ekelig, sagst du?

0: du?
1: Sie sind süß. Das sind meine Lieblingszecken.
0: Das sind die Lieblingszecken, die Höhlenlommern. Das muss man auch mal hören.
2: Süß, ja. Hm? Danke, Ulrike. Jetzt zeigen wir Ihnen, was wirklich süß ist. Gänseküken, wie diese Gössel hier zusammen mit ihren Nilganseltern. Dankeschön für das Foto, Jürgen Würtele. Und noch süßer vielleicht dieser junge Waschbär, der am Oder-Neiße-Radweg bei Krieven ohne Angst die Touristen entzückt hat. Dankeschön, Gerd Barth.
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6: Guten und Binnen.
7: Ja, moin. Heute beginnen wir mal richtig weit booten, nämlich im Low Earth Orbit, also im Übergang zwischen Thermo- und Exosphäre, 400 Kilometer über der Erde. Hier sind unsere Themen. Gefragt, wie lebt es sich auf der ISS? Gekündigt, was tun bei Eigenbedarf? Und gesprintet, wer ist Bremens schnellster Mann? E.T., der Außerirdische, würde vor Neid erblassen. Was hat der sich abgemüht, um nach Hause zu telefonieren? Aber damals war es mit den Leitungen ins Weltall eben noch nicht so weit her. Die Kinder des Universum-Experimentierclubs ISSO haben es da deutlich leichter. Sie können ihre Gesprächspartnerin Sophie Adenau sogar sehen. Adenau ist Astronautin auf der Internationalen Raumstation ISS und hat den Bremer Kindern heute Fragen beantwortet, die die vorher hochgeschickt hatten. Annelie Eckert.
8: 400 Kilometer entfernt von der Erde. Da ist aktuell ihr Zuhause. Sophie Adenau schwebt in der ISS durchs All. Aber wie schläft man da eigentlich?
9: Hello Aurelio and hello Bremen in Germany and Science Museum in Germany. I slept really well.
10: Ja, ich habe heute richtig gut geschlafen. Seitdem ich im Weltall bin, schlafe ich so gut. Wir haben hier so kleine Schlafkabinen. Die sind wirklich sehr klein. Da haben wir Schlafsäcke und die sind an der Wand befestigt. Also ich schlafe so in dieser Position, an der Wand befestigt.
8: Die und noch ganz viele andere Fragen hat Sophie Adenau heute im Universum Bremen live aus dem Weltall beantwortet. Gestellt haben ihr die Fragen unter anderem Kinder von der Science-Clique ISSO vom Universum Bremen. Mailin und ihr Cousin Lukas sind schon lange Teil der Gruppe und haben auch Fragen an die Astronautin gestellt.
11: Was hast du denn für eine Frage gestellt?
12: Wie schmeckt das Wasser? Also das war ja da oben. Also war schon krass, dass meine Frage da oben halt beantwortet wurde.
8: Wasser schmeckt übrigens ganz normal, aber...
10: Wusstet ihr, dass wir hier im All kein Sprudelwasser trinken können?
8: Davon würden sie durch die Schwerelosigkeit nämlich Bauchschmerzen bekommen.
13: Also Sprudelwasser, kein Sprudelwasser im Weltall. Das hat mich schon etwas überrascht, weil ich kenne da so ein paar Menschen, die würden damit nicht klarkommen. Die trinken nur Sprudelwasser.
11: Würdest du gerne mal ins All?
13: Also ich finde, Schweben wäre unglaublich cool und ich würde das so gerne mal machen.
8: Wie es ist zu schweben, konnten Lukas und Mailin heute im Universum nach dem Interview zumindest ein bisschen ausprobieren. Mit einer VR-Brille waren sie in der Raumstation unterwegs.
13: Ich sehe gerade die Raumstation und ich kann mich hier an... Oh, scheiße. Upsi.
8: Auch Lukas findet sich langsam zurecht.
13: Also es ist schon ziemlich cool, weil alles bewegt sich mit mir, wenn ich jetzt hochgehe irgendwo.
8: Zurück auf der Erde im Universum Bremen. Und wie war's?
12: Je länger man halt da sitzt, desto krasser wird es. Dann vergisst man halt, was hier so außen drum passiert.
13: Es war schon ziemlich cool und man hat schon ein bisschen das Gefühl gehabt zu schweben und einem wurde ein bisschen schwindelig.
8: Schwindelig sollte Sophie Adenau im All nicht mehr werden. Schweben wird sie aber noch mindestens bis November.
7: Winke, winke, ja. Nachdem die Bundesregierung ihren angekündigten Herbst der Reform weitgehend tatenlos hat verstreichen lassen, kündigt sie nun eine Reform nach der anderen an, mit dem Ergebnis, dass viele schnell den Überblick verloren haben und gar nicht mehr wissen, wogegen sie zuerst protestieren sollen. Zu diesem ganzen Paket gehören auch Kürzungen beim Wohngeld. Wohngeld bekommen alle, deren Einkommen zur Deckung der Wohnkosten nicht ausreicht. Etwa 5 Milliarden Euro im Jahr gibt der Staat dafür aus. Das ist ihm zu viel. Aber nun haben Sozialverbände mal ausgerechnet, was es bedeuten würde, wenn diese Reform wie geplant zum kommenden Jahr in Kraft tritt. Michael Brandt.
14: Nicht alle, die hinter diesen Bremer Fenstern wohnen, können sich das auch leisten. Sie benötigen Hilfe vom Staat und das, obwohl sie arbeiten oder Rente bekommen. Im Land hat sich die Zahl der Wohngeldempfänger in den letzten 5 Jahren von rund 9.200 auf 18.700 sogar mehr als verdoppelt. Bremen kostet das fast 50 Millionen Euro im Jahr. Dem Bundeskabinett ist das Wohngeld insgesamt zu teuer. Bund und Länder sollen massiv sparen. Ein Gesetzentwurf sieht vor, Beträge unter 15 Euro sollen nicht mehr ausgezahlt werden. Die Anrechnung der Heizkosten wird halbiert. Und bis 2029 findet keine Anpassung an steigende Kosten statt. Joachim Schuster ist Vorsitzender des Paritätischen Wohlfahrtsverbandes. Er sagt, die Rechnung des Bundes geht nicht auf.
15: Wir halten das für ziemlichen Unsinn. Der Effekt wird sein, dass entweder die Menschen mehr in die Wohnarmut getrieben werden, in Bremen ohnehin ein Problem, das hat unsere Studie aus dem letzten Jahr gezeigt, oder sie werden in die Sozialhilfe oder in die Grundsicherung getrieben.
14: Ralf Buzin vom Verein Wohnungshilfe sagt, bundesweit könnten rund 160.000 Menschen so in die Armut abrutschen.
16: Um es klar zu sagen, das ist ein absoluter Wahnsinn und das wird für ein armes Bundesland, für Bremen mit armen Menschen oder vorwiegend vielen armen Menschen noch eine viel größere Herausforderung darstellen. Wir haben jeden Tag mit diesen Menschen zu tun und ich muss Ihnen sagen, das macht uns selber auch traurig zu sagen, wir wollen jetzt von 5 Milliarden Euro 2 Milliarden sparen auf dem Rücken der Menschen, die sowieso schon gar nichts haben.
14: Das Bremer Bauressort nimmt zum Entwurf des Kabinetts keine Stellung. Joachim Schuster aber fordert den Senat auf, da nicht mitzumachen.
15: Aus meiner Sicht müsste die Landesregierung da Widerstand gegen leisten und sagen, wir werden dem nicht zustimmen.
14: Denn der Entwurf muss noch durch Bundestag und Bundesrat. In Kraft treten soll das neue Wohngeldgesetz dann am 1. Januar.
7: Ja, Wohnen, ein absolutes Grundbedürfnis, sicher auch eine der sozialen Fragen unserer Zeit. Wohnraum ist knapp, die Marktlage ist angespannt. Das könnte auch eine Erklärung dafür sein, dass Eigenbedarfskündigungen in den vergangenen Jahren zugenommen haben. Also Eigentümer kündigen ihren Mietern, weil sie die Immobilie selbst nutzen wollen. Das stellt die Mieter, selbst wenn es am Ende rechtens ist, oft vor massive Probleme, wie das Beispiel von Desiree Bertram zeigt.
17: Oh. Ja, supi.
18: Das Leben dieses Ehepaares spielt sich fast komplett in diesem Raum ab. Die 53-Jährige pflegt ihren Mann. Bekannte unterstützen sie dabei regelmäßig, hier in ihrem Haus in Oberneuland. Doch das soll sich ändern.
19: Wir leben hier schon seit 2009 zur Miete und 2018 ist mein Mann schwer erkrankt und mittlerweile wurde das Haus verkauft und der neue Eigentümer hatte uns wegen Eigenbedarf gekündigt. Und jetzt droht uns die Zwangsräumung.
18: Darüber Bescheid wissen Alexandra und Lars-Christian Hauer seit fast 3 Jahren. Seitdem lassen sie sich juristisch beraten und zogen vor Gericht. Sie haben versucht, als Härtefall anerkannt zu werden, wegen seiner gesundheitlichen Lage. Vergeblich, es ist endgültig. Kündigung wegen Eigenbedarf. Ihr Vermieter wollte nicht mit Buten und Binnen darüber sprechen. Fakt ist, sie müssen mit ihrem Sohn aus dem Miethaus raus zum 30. November.
19: Wir hoffen, irgendwo hier in der Nähe was zu kriegen. Also, dass man weiter auch in der Umgebung ist und auch sein Netzwerk behalten kann, was man sich aufgebaut hat.
18: Vor allem auf Ärzte, die ihn seit seiner Blutvergiftung daheim behandeln, ist Hauer angewiesen. Er will zu Hause bleiben, eine Pflegeeinrichtung komme nicht in Frage. Also haben sie schon gut 50 Bewerbungen abgeschickt, nur okay. Absagen.
19: Obwohl das Einkommen ja auch gesichert ist. Also wir beziehen Rente, ich kriege auch Geld und für die Pflege, die ich mache. Ja. Oder man hat denn doch zu viel Ansprüche vielleicht.
18: Nahe Oberneuland, keine Wohnungen in oberen Etagen und es müsse groß genug sein. Gewisse Vorstellungen haben sie schon. Was Passendes müssen sie erstmal finden.

0: Und man weiß einfach nicht weiter. Man weiß auch nicht, wie es weitergeht. Also man fragt sich, was passiert, wenn der Tag kommt.
1: Bis zum Tag der Zwangsräumung bleiben ihnen nur noch wenige Monate. Deshalb sucht Familie Hauer weiter.
2: Das wollen wir noch vertiefen mit Jan Krenn. Er ist Rechtsanwalt beim Bremer Mieterschutzbund. Moin, Herr Krenn. Lassen Sie uns zunächst noch mal ein paar Basics drauf schaffen. Für wen darf denn der Eigentümer überhaupt Eigenbedarf anmelden? Nur für sich selbst?
3: Nein, nicht nur für sich selbst, meistens im engeren Kreis. Also es bedeutet, der Eigentümer kann auch für seine Ehefrau im Zweifel oder regelmäßig für Kinder und sehr nahe Verwandte.
2: Und was sind dafür die Voraussetzungen?
3: Die Voraussetzungen sind zunächst erstmal, dass man die Vermietereigenschaft hat, Eigentümer des Objekts ist und eben auch tatsächlich für diese nahe Familie, angehörige Person eben auch Eigenbedarf besteht. Also dass es ein Nutzungsinteresse und ein Nutzungswillen an dem Objekt gibt.
2: Und man muss, glaube ich, auch nachweisen, dass es keine andere Möglichkeit gibt. Ne? Wenn man mehrere Wohnungen hat und eine steht leer, dann kann ich die Mieter nicht aus der anderen rausschmeißen. Ne?
3: In der Regel, wenn man jetzt noch freie Wohnungen hätte, dann muss man den Eigenbedarf sozusagen schon auch nachweisen, dass er da ist. Und man muss auch Zumutbares erstmal hinnehmen. Aber so ganz so streng ist es nicht. Also der Kern des Eigenbedarfs ist eine persönliche Lebensentscheidung. Und da darf ich als Vermieter eben auch sagen, als Beispiel, ich habe 10 vermietete Wohnungen und ich möchte aber gerne die im Erdgeschoss mit Garten haben. Da muss dann jetzt nicht unbedingt immer im Vorfeld eine große Sozialauswahl auch gemacht werden.
2: Okay, also muss man im Einzelfall dann klären. Ne?
3: Genau.
2: Aus Ihrem Berufsalltag wissen Sie zu berichten, dass diese Fälle zunehmen. Also ja. Es gibt mehr Eigenbedarfskündigungen, auch in anderen Städten, in Hamburg zum Beispiel ist das so. Gibt es eine Erklärung dafür?
3: Viele. Also die Erklärungen sind vielschichtig. Es wird nicht nur einen Lösungsansatz geben. Viel hat mit der wirtschaftlichen Lage einfach auch zu tun und der generellen Wohnungsnot, die es einfach in Bremen zum Beispiel auch natürlich gibt, auch in jeden größeren Städten, führt eben dazu, dass Leute dann sich gut überlegen, brauche ich vielleicht die Wohnung doch für mein Kind, das vielleicht irgendwann studieren geht oder irgendwo anders hingeht, oder vermiete ich weiter. Das sind dann eben Erwägungen, die dann eben durchaus eine Rolle spielen. Mhm. In Berlin wird es nicht einfach sein, für ein Kind, was studieren möchte, einfach eine Wohnung zu haben. Dann behält man die vielleicht doch und sagt, komm, nimm doch die Wohnung, die wir schon haben.
2: Ja,
3: und dann
2: wird es
3: eher in der Familie weitergegeben.
2: Dagegen ist ja auch im Prinzip gar nichts zu sagen. Oft steht aber der Vorwurf im Raum, dass dieser Eigenbedarf gar nicht wirklich besteht, sondern vorgetäuscht ist. Woran kann man das festmachen?
3: Es gibt natürlich so gewisse Signale. Ja, wenn es im Vorfeld Streit gab im Mietverhältnis, schon gewisse Dissonanzen, vielleicht gab es zur Thematik Nebenkostenabrechnung oder. Also das ist natürlich immer so ein Signal. Wenn dann relativ schnell danach eine Eigenbedarfskündigung kommt, kann das natürlich ein Indiz sein dafür, dass das jetzt nicht ganz ernst gemeint ist.
2: Mhm. Ja. Was kann ich als Mieter dann unternehmen, um mich dagegen zu wehren?
3: Also der erste Schritt ist erstmal schon auch im Gesetz vorgesehen, das ist ein Widerspruchsrecht. Das bedeutet jetzt gerade auch im Fall, von den wir gerade im Video davor gesehen haben, das Widerspruchsrecht ist gegen eine Kündigung, gegen eine ordentliche Kündigung, zu der auch der Eigenbedarf zählt, vorgesehen. Und dann kann man den Härtefall geltend machen. Das heißt, wenn es ganz besondere Umstände gibt, und damit meinen wir wirklich ganz besondere Umstände.
2: Das war jetzt in dem Fall nicht gegeben. Da fragt man sich natürlich, was soll denn dann ein Härtefall sein, wenn nicht das?
3: Teilweise sehen die Gerichte selbst das noch nicht als genug an. Es geht eben tatsächlich darum, kann ich umziehen? Also bin ich körperlich überhaupt noch in der Lage dazu, mit meiner Familie, mit meinem Umfeld noch rauszukommen aus dem.
2: Ja, und das wäre hier natürlich möglich gewesen. Hat man, kurze Antwort bitte, überhaupt eine Chance, sich dagegen zu wehren?
3: Ja, durchaus, weil spätestens vor Gericht, wenn man eben nicht ausgezogen ist und es ein Räumungsverfahren gibt, muss man den Eigenbedarf eben auch nachweisen. Und da wird ein Gericht, ein gutes Gericht, eben auch nachfragen und die einzelnen Umstände genau überprüfen.
2: Okay, also zumindest lohnt es sich, diesen Weg zu gehen. Ich bedanke mich ganz herzlich für Ihren Besuch im Studio, Herr Krenn. Dankeschön.
3: Danke.
2: So, gleich gehen wir mit Karl Zillig spazieren durch die Bremer City, versteht sich. Zunächst aber weitere Nachrichten in Buten und Binnen kompakt.
4: Der Eigentümer des ehemals besetzten Hauses in der Kornstraße muss Zwangsgeld zahlen. Bis heute hätte er mit der Sanierung beginnen oder das Haus verkaufen müssen. So hatte es die Bremer Baubehörde angeordnet. Das sei jedoch nicht geschehen. Deshalb muss der Eigentümer ab morgen Zwangsgeld in Höhe der potenziellen Netto-Kaltmiete zahlen. Im Mai war ein Verkaufstermin wegen Krankheit geplatzt. Der Eigentümer war für eine Stellungnahme nicht zu erreichen. Die angeschlagene Warenhauskette Galeria prüft 33 von bundesweit 83 Filialen auf ihre Wirtschaftlichkeit. Den betroffenen Standorten drohen Entlassungen oder Schließungen. In Bremen können die Karstadt-Mitarbeiter aber aufatmen. Dieser Standort steht nicht auf der Liste von Filialen, die von einer möglichen Schließung bedroht sind. Anders sieht es mit Galeria Kaufhof in Oldenburg und Braunschweig aus. Diesen Filialen droht möglicherweise das Aus, wenn sich zum Beispiel Vermieter und Konzern nicht einigen. Wann die Entscheidungen

0: Fallen, wie es mit den betroffenen Filialen weitergeht, ist noch nicht klar. Anfang 2024 hatte der Konzern zum dritten Mal innerhalb von 4 Jahren Insolvenz angemeldet.
1: Ja, wenn wir schon in der City sind. Es fing im Prinzip schon beim Titel an. Was war er denn eigentlich? Wir haben ihn gern den Innenstadtbeauftragten genannt oder auch den Innenstadtkoordinator. Offiziell war er Geschäftsführer des Projektbüros Innenstadt Bremen, einer GmbH. Aber was genau da nun seine Aufgabe war, bis zuletzt, war das nicht so richtig klar. Entscheidungen treffen durfte er jedenfalls nicht. Und so stellt

0: Beispiel der Ansgari-Kirchhof.
1: Der wird instand gesetzt, da wird neu gepflastert, da wird Medienversorgung, also Strom in die Erde gepackt, um den fit für die Zukunft zu machen. Soll auch bis zum Tag der Deutschen Einheit fertig sein, das Projekt.
0: Es ist eines der Beispiele, die Zillich für sich verbucht. Das Projektbüro ist vor 5 Jahren gegründet worden und sollte mehr als ein Dutzend Vorhaben zügig voranbringen. Die Entwicklung der Klimastraße zum Beispiel, das Balge-Quartier und die Zukunft vom Kaufhof. Doch einiges ist eben auch liegen geblieben, etwa die Umgestaltung des Domshofs.
1: Es ist einfach jetzt sinnvoller, das Geld in die Glocke zu stecken, als in den Domshof. Das trage ich auch mit. Trotzdem ist es natürlich schade. Und der Domshof wird eine Baustelle bleiben, dass der auch irgendwann klimaangepasster und barrierefreier werden muss.
0: Aber war das Innenstadtbüro am Ende nutzlos oder erfolgreich? Erfolgreich konnte es gar nicht sein, kritisiert die Opposition, denn Karl Zillich habe keine Entscheidungsfreiheit gehabt.
2: Er ist ja eingesetzt worden, weil die Verwaltung über 10, 12 Jahre versagt hat. Und man hat ihm einfach die Chance aber nicht gelassen. Und das ist umso schade und es tut mir um Herrn Zillich sehr leid.
3: Wenn man natürlich nicht die nötige Beinfreiheit hat und immer irgendwo die Wachhunde aus den Ressorts rechts und links neben sich sitzen hat, die dann darauf achten, dass bloß nichts passiert, was denen nicht passt, dann wird es natürlich schwierig voranzukommen. Ich befürchte jetzt nach 5 Jahren, die Ergebnisse sind nicht überragend, ist es sicherlich in Ordnung, dass das jetzt auch abgewickelt wird.
0: Mit Wachhunden übrigens mein Scheck, Vertreter des Bau- und des Wirtschaftsressorts. Die CDU hält es unter dem Strich dennoch für falsch, jetzt das Büro einzustampfen.
2: Ein Projektbüro wäre richtig gewesen oder ist immer noch richtig, aber mit freien Spielräumen.
0: Doch der Senat hat anders entschieden. Bau- und Wirtschaftsressort sollen ab 2027 wieder gemeinsam die Innenstadtprojekte steuern. Zillichs bisherige Arbeit bewertet der Senat nicht. Und er selbst räumt ein, leicht fällt es ihm nicht, die Aufgabe abzugeben.
1: Ich glaube, es ist immer ein weinendes und lachendes Auge dabei bei so einem Projekt, wenn man dann sich verabschieden muss.
0: Und natürlich bleibt am Ende die Frage, was wird eigentlich aus ihm?
1: Da gibt es verschiedene Optionen und da reden wir zu einem gegebenen Zeitpunkt drüber.
0: Hinter den Kulissen wird aber schon jetzt darüber geredet. Bremen bereitet eine internationale Bauausstellung vor. Zillich könnte dabei eine führende Rolle übernehmen.
4: Alles Familie heißt unsere aktuelle Wochenserie und das nicht ohne Grund, denn sie soll zeigen, was inzwischen alles unter diesem Begriff fällt, also welche Modelle. Anfang der Woche hat uns schon eine alleinerziehende Mutter aus ihrem Leben berichtet. Bei ihr ist die Beziehung zu Ende gegangen. Heute hat es gar nicht erst eine Beziehung gegeben. Anastasia Hill lässt eine Solomutter von sich erzählen.
5: Meine Tochter ist für mich so der fröhlichste und lebensbejahendste Mensch überhaupt. Die Liebe, die ich mir gewünscht habe, die mir immer gefühlt hat. Wenn du keine eigenen Kinder hast, dann bist du immer nur Zuschauer in dem Leben der anderen.
6: Hopp, Reiter.
7: Hopp, hopp, Reiter.
8: Okay.
5: Ich habe mir halt auch ein eigenes Leben gewünscht und das habe ich mir jetzt selber erfüllt. Ich bin Nadine, 39 Jahre alt und unsere Lebenssituation ist ein bisschen anders als bei anderen, weil ich Solomama bin und meine Tochter über eine Spende bekommen habe.
9: Hey, mein Schatz.
5: Ohne Partner und der Weg, Solomama für mich zu werden,
9: hast du gut geschlafen,
5: mein war auf jeden Fall ein sehr harter, langer Weg.
9: Lecker, ja.
5: Meine Mutter hat zum Beispiel gesagt, ach Quatsch, du lernst bestimmt noch jemanden kennen. Und mein Vater hat gesagt, was, warum willst du alleinerziehend sein? Das ist total verrückt. Die hatten halt von diesem Konzept Solomutter sein auch noch nie was gehört.
9: Bitte schön.
5: Ich habe mir, glaube ich, wie eigentlich alle, immer eine klassische Familie gewünscht. Dadurch, dass ich aber Fernbeziehungen hatte, in denen die Partner keine Kinder wollten, war halt irgendwann klar, dass ja, die Zeit halt abläuft. Und ich wusste für mich, dass ich einfach kein Leben ohne ein eigenes Kind haben möchte.
9: Du siehst ja aus wie ein Geist, mein Schatz.
5: Ich habe mich auch gefragt, ist das richtig, alleine ein Kind zu bekommen? Wie ist das mit männlichen Vorbildern? Ne? Wie wichtig sind die für ein Kind? Und kann ich die anderweitig leisten? Und bevor ich überhaupt schwanger war, habe ich schon in einem Testament zum Beispiel festgelegt, was ist für den Fall, dass mir was passiert, auf wen würde das Sorgerecht übergehen?

0: wenn meine Tochter irgendwann den Spender kennenlernen möchte, kann sie das?
1: Wir besuchen heute das Kinderwunschzentrum und ich werde heute erfragen, ob es eine Eintragung ins Samenspenderegister gab. Ist das schön, dass wir uns wiedersehen. Habt ihr einen Nachweis über die Eintragung im Samenspenderegister?
2: Müssen wir haben.
1: Wäre super, doch, wenn ihr mir sowas fertig machen könntet, damit sie halt dann auch später nachhaken kann, wenn sie Kontakt zum Spendervater haben möchte.
3: In Deutschland gibt es keine anonymen Samenspenden. Das heißt, über ein Institut, das sogenannte DIMDI-Institut, sind dort die Daten hinterlegt, sodass das Kind später die Möglichkeit hat, die Identität der Herkunft herauszufinden.
4: Es gibt viel mehr Solo-Mamas, als man das meint. Und heute treffe ich die Chrissy.
5: Das ist eine sehr schöne Community, dass man einfach zusammenhält und sich gegenseitig unterstützt.
6: Die meisten Herausforderungen, muss ich ehrlich sagen, sind das Finanzielle.
0: Das ist natürlich einfacher, wenn man einen Partner hat, mit dem man sich die finanzielle Last teilen kann. Und ich hätte ehrlich gesagt nie gedacht, dass ich so mutig sein könnte, das zu machen. Aber retroperspektiv ist das so, dass sich das alles so normal und so richtig angefühlt hat und das auch einfach unser Weg halt war.
7: Morgen sind wir dann bei einer Pflegefamilie zu Gast. So, nun Werder im Doppelpack. Wir beginnen mit der Abteilung Fußball. Das Männerteam bereitet sich gerade im Zillertal, also in Österreich, auf die kommende Saison vor. In der Amos Pieper nicht wieder so viel Pech haben möchte wie in der vergangenen. Da hat er 13 Spiele verletzungsbedingt verpasst. Überhaupt sind seine inzwischen 4 Jahre in Bremen oft von Verletzungen geprägt gewesen. Aber der Verein hält was von ihm, hat den Vertrag mit dem Innenverteidiger erst im Herbst verlängert. Olaf Ratje und Maike Elbert berichten.
8: Mahlzeit zum Reden. Auch dazu ist ein Trainingslager da. Nicht nur mit den Journalisten, auch untereinander. Amos Pieper mag das Teambuilding auf und neben dem Platz.
9: Wir haben echt tatsächlich mittlerweile irgendwie ein Handyverbot am Tisch oder halt, wo er gesagt hat, ey, da wollen wir auch wirklich viel Zeit miteinander verbringen, hat zur Folge, dass wir da echt, also wir saßen wirklich bis gerade kurz vorm Interview, ich so, ey Jungs, ich muss jetzt los und haben da wirklich gequatscht über zig Themen und das ist ganz schön.
8: 4 Neuzugänge müssen im Trainingslager integriert werden. Da hilft auch Amos Pieper, mit 28 Jahren einer der erfahrenen Spieler. Die vergangene Saison eine verkorkste für den Innenverteidiger, vor allem gesundheitlich. Erst fiel er im letzten Sommer mit einer Hüftverletzung aus, musste dann Ende Januar am Knie operiert werden. Doch er sieht darin auch die guten Seiten.
9: Mit jeder Verletzung, würde ich sagen, ist alles noch ein bisschen optimierter und professioneller bei mir geworden, weil du jedes Mal auch die Zeit bekommst, gewisse Dinge zu reflektieren. Wie mache ich dies, wie mache ich das? Wie schaffe ich es vielleicht noch leistungsfähiger zu werden? Wie nutze ich jetzt diesen kleinen Break auch, um vielleicht in anderen Bereichen arbeiten zu können? Aber ja, mir wäre es natürlich, glaube ich, an erster Stelle von allen irgendwie sehr lieb, wenn das jetzt einfach mal weg wäre.
8: Denn ist Pieper gesund, hat er vergangene Saison fast immer durchgespielt. Eine Stammkraft seit 2022 bei Werder. Doch die letzte Spielzeit mit dem Fast-Abstieg immer noch Mahnung und Motivation zugleich.
9: Wichtig ist, glaube ich, dass wir uns einmal bewusst sind, dass wir alle das besser machen wollen als letztes Jahr, besser Fußball spielen wollen, bessere Ergebnisse spielen wollen, den Fans wieder mehr Gründe und Momente der Freude bescheren wollen. Ich hoffe wirklich nur, dass jeder oder habt auch ein gutes Gefühl, dass jeder gewillt ist, ein besseres Bild dann von Spieltag 1 bzw. dem Pokalspiel an abzugeben, als das letztes Jahr der Fall war.
8: Mit Leichtigkeit in die neue Saison, das wäre doch was für Amos Pieper. Ein gutes Bild abgeben, das klappt schon am Trainingslager, denn die Fans haben schließlich kein Handyverbot.
7: Ja, ein gutes Bild hat auch Leichtathlet Noah Olabisi abgegeben. Und zwar auf dem Zielfoto des 100-Meter-Sprints bei den Norddeutschen Meisterschaften vor anderthalb Wochen hier in Bremen. 10,24 Sekunden ist er da gelaufen. Damit hat der Werderaner den 62 Jahre alten Bremer Rekord gebrochen. Und natürlich unsere Neugierde geweckt. Jetzt wollen wir mehr wissen über diesen 22-Jährigen. Jona Papendorf musste auch gar nicht viel machen. Das meiste hat er nämlich ganz von selbst erzählt.
10: Hi, ich bin Noah Olabisi, ich bin schnellster Bremer aller Zeiten, Bremer Landesrekordhalter und ich zeige euch heute, wo ich so trainiere.
11: Bremens Sprinthoffnung und ganz nebenbei noch Musiker. Das hier sein Song.

0: Hier bin ich quasi jeden Tag. Hier wird schön gepumpt.
1: Noah Olavisi macht keine halben Sachen.
0: Hier bin ich auch jeden Tag. Das ist wie mein Wohnzimmer.
1: Der 22-Jährige ist extrem ehrgeizig. Schon in der Kindheit waren die Brüder die ersten Konkurrenten.
0: Mein großer Bruder, der ist jetzt 24, war tatsächlich immer schneller als ich. Und irgendwann haben wir noch mehr Wettrennen gemacht. Und irgendwann bin ich so langsam reingekommen. Und auch mit meinem kleinen Bruder, der hat auch Leichtathletik gemacht, dass wir uns da quasi mal battlen. Aber im Endeffekt bin ich jetzt mit Abstand der Schnellste von uns dreien. So, das ist schon ganz cool.
1: Doch der Coup gelingt ihm vor 2 Wochen. Norddeutsche Meisterschaft in Aasten. Olavisi im grünen Trikot läuft 10 Sekunden 24. So schnell wie nie ein Bremer vor ihm. Die bisherige Bestzeit so alt, dass die Bilder noch schwarz-weiß sind. Der Bremer Heinz Schumann auf Bahn 2 bei Olympia in Tokio. Nun übertroffen.
0: Als das passiert ist, war es so wie so ein Traum, würde ich sagen. Also ich habe die Zeit gesehen und dachte, boah, bin ich das gerade gelaufen. Andererseits war es auch so ein, okay, ich habe endlich das geschafft, was ich erreichen wollte. Und ich komme so immer mehr damit klar, okay, das ist jetzt wirklich das, was mein Körper kann.
1: Schnellster Bremer ist er schon. Doch am Wochenende bei der deutschen Meisterschaft wäre ein Platz unter den Top 8 schon ein großer Erfolg. Enorm wichtig für Olavisi die Zusammenarbeit mit seinem Trainer André Fabricius. Die beiden kennen sich inzwischen seit 8 Jahren.
2: Ich habe ein Video gesehen damals von den, ich glaube, das war Jugendtrainiert für Olympia auf Platz 11. Und da ist er einfach gerannt. Einfach gerannt, so wie Kinder gerne rennen. So, und das mit einem riesengroßen Vorsprung. So, und da hat man einfach schon gesehen, da ist eine große Begabung.
1: Der Sport, nicht alles für Olavisi. Er macht nicht nur eine Versicherungsausbildung, sondern produziert seit 4 Jahren auch eigene Musik.
3: Es ist 2 Uhr morgens, das ist mein 500. Take. Ich kann nicht mehr. Wirklich nicht.
4: Ich schwöre es dir, ich tue alles für dich. Auf
1: Das Wichtigste für den Sprinter, sein Glaube zu Gott. Beten und Bibel lesen, ein Teil seines Alltags.
0: Was ich mir immer sage, bevor ich in den Block gehe, ist, der Herr ist mein Hirte. Das ist Psalm 23, das ist der erste Vers quasi. Das ist auf jeden Fall so eine beruhigende Sache zu wissen, dass es Wichtigeres gibt als den Sport, den ich mache, auch wenn ich 6-mal die Woche trainiere.
1: Noah Olavisi glaubt auch daran, dass sich seine harte Arbeit auszahlen wird. Vielleicht ja schon an diesem Wochenende bei der deutschen Meisterschaft.
5: Ja, in Hannover sind ja die sogenannten Finals, deutsche Meisterschaften in insgesamt 24 Sportarten. So, für heute war's das. Ich wünsche Ihnen noch einen schönen Abend. Machen Sie das Beste draus und tschüss, bis morgen.
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0: Herzlich willkommen zur Hessenschau. Schön, dass Sie bei uns sind. Und heute schauen wir in unserem Schwerpunkt auf das Handwerk. Kein Nachwuchs, zu wenig Leute hinter der Theke. Ein Problem, das gerade viele Metzgereien haben. Die Fleischerei Bechtel in Ziegenhain macht aus der Not jetzt einfach eine Tugend. Früher war nachmittags oft dicht. Heute übernimmt ab 14 Uhr die Technik. Das bedeutet, nach Feierabend oder am Sonntag noch frische Wurst aus der Region holen, das geht ganz ohne Personal an der Kasse.
1: Ohne Verkäuferinnen und Verkäufer Wurst einkaufen. Genau das testen Kim und Lukas Stehling heute zum ersten Mal.
2: Scanne weitere Produkte oder tippe auf Fertig, um deinen Einkauf abzuschließen.
1: Seit dieser Woche wird die Fleischerei Bechtel in Ziegenhain jeden Nachmittag zum Selbstbedienungsladen.
3: Das ist erstmal natürlich ein neuer Schritt, sag ich mal. Man kauft ja nicht so normalerweise eher eine Ladentheke ein. Aber ich fand es jetzt sehr intuitiv. Das Display sagt ja einem, was man zu tun hat. Und dann waren wir ja auch relativ schnell jetzt gerade fertig.
1: Grund für das neue Konzept ist Personalmangel. Seit 2 Jahren hatte die Metzgerei bereits an 3 Nachmittagen geschlossen. Hier wie überall in Hessen fehlt der Nachwuchs.

0: wir haben jetzt halt eine Lösung gesucht, wie wir das Problem beheben können. Wir wollen nicht den Kopf in den Sand stecken, sondern wir wollen auch was tun. Und da sind wir eben auf die Idee gekommen, wir machen ein SB-Marktkonzept. Das heißt also, bis 14 Uhr ist ganz normaler Bedienverkauf. Und ab 14 Uhr bis 20 Uhr haben wir dann unser SB-Markt.
1: Überwacht wird das Ganze mit Kameras. Zutritt gibt's nur mit EC-Karte. Laut Johannes Bechtel lohnt sich die Investition in die neue Technik. Anders funktioniert es auch nicht.
0: Also wir haben aktuell viel zu wenig. Wir könnten bestimmt noch 10 Verkäuferinnen einstellen oder Verkäufer. Wir haben in der Produktion sind wir ganz gut aufgestellt tatsächlich. Wir haben aktuell nur einen Auszubildenden in der Produktion. Wir können aber noch bestimmt 3 Auszubildende aufnehmen, ob im Verkauf oder in der Produktion. Das ist eigentlich egal, weil die Fachkräfte werden immer gebraucht.
1: Für viele gehören die Verkäuferinnen und Verkäufer hinter der Theke zum Wursteinkauf dazu. Trotzdem sind die meisten Kundinnen und Kunden offen für das neue Konzept.
2: Ich finde das Konzept richtig gut, weil zum einen hat man dann als Kunde auch nachmittags die Möglichkeit, noch einkaufen zu gehen, auch länger, als es eigentlich geöffnet war.
3: Naja, wenn man mal grillen will, ähnliches, schönes Wetter, alles hat zu, dann ist sowas sehr, sehr angesagt, denke ich.
4: Ich kaufe lieber bei Verkäufern, weil, so wie der Metzger immer sagt, darf es ein bisschen mehr sein oder das oder das oder das. Ich sehe aber auch ein, dass es manchmal schwierig ist, das so aufrechtzuerhalten.
1: Für Johannes Bechtel ist der neue Selbstbedienungsladen die einzige Möglichkeit, dass seine Fleischerei auch künftig bestehen kann. Der Metzgermeister hofft, dass sich wieder mehr junge Menschen für sein Handwerk begeistern.
0: Man muss diese Berufe einfach wieder attraktiv machen. Man muss den Kindern auch sagen, dass es in Ordnung ist, dass sie was mit der Hand erschaffen. Weil ohne das geht's nicht. Und ohne das Handwerk wird auch diese Gesellschaft nicht überleben können.
1: Seine Fleischerei wird nun erstmal mit Hilfe der Technik überleben, zumindest an den Nachmittagen.
5: Morgens Personal, nachmittags Technik, darüber spreche ich jetzt mit Jürgen Müller, Hauptgeschäftsführer der Handwerkskammer Nordhessen. Herr Müller, ist so ein Selbstbedienungsladen ein Konzept der Zukunft für Fleischereien? Wie bewerten Sie das?
6: Ja, sicherlich ein Ansatz, um dem eklatanten Fachkräftemangel entgegenzuwirken. Vormittags geöffnet zu haben oder sagen wir bis mittags, ich glaube bis 14 Uhr die Fleischerei Bechtel auf und nachmittags dann die Produkte, über die sich der Kunde auch vormittags im persönlichen Gespräch informieren kann, dann an Automaten und auch über die üblichen Öffnungszeiten hinaus zu verkaufen. Das ist für beide gut. Das Unternehmen kann seinen Umsatz steigern und für die Region verbessert es die Nahversorgung.
5: Schauen wir doch mal auf den Personalmangel, den Sie angesprochen haben. Ist der denn die größte Herausforderung im Fleischerhandwerk und auch im Handwerk im Allgemeinen?
6: Ja, der Fachkräftemangel ist immer noch auf Top 1 bei der Befragung bei den größten Herausforderungen bei unseren Betrieben. Im Fleischerhandwerk schon viele Jahre das Top-Thema. Vor einigen Jahren haben über 65% der Betriebe gesagt im Fleischerhandwerk, dass sie einen Fachkräftemangel haben. Und wir haben auch ein Problem, jungen Nachwuchs zu finden, also Auszubildende im Handwerk, und müssen immer neue Wege gehen und auch neue Konzepte, so wie es auch die Fleischerei Bechtel in Ziegenhain gemacht hat.
5: Sie haben gerade neue Wege angesprochen. Also was muss man denn tun oder was muss sich denn ändern, damit Handwerksberufe für junge Menschen auch wieder attraktiv werden?
6: Ich denke, das ist eine Aufgabe, der sich sowohl das Handwerk, aber auch die Politik und die Bildungseinrichtungen wie die Schulen stellen müssen. Wir müssen jungen Leuten früh vermitteln, dass Handwerk attraktiv sein kann, dass es Karrierewege im Handwerk gibt. Wir müssen jungen Leuten auch Lust machen auf Selbstständigkeit. Und dann brauchen wir wieder die Politik, die nämlich Betriebe entlastet von Bürokratie und vor allem lästigen Dokumentationspflichten, damit es auch Spaß macht, im Handwerk zu arbeiten. Wer ins Handwerk geht, will seinen Beruf ausüben und nicht am Samstag und Sonntag Listen auffüllen mit Angaben, die nachher irgendwo in der Schublade landen.
5: Gibt es denn schon irgendwelche Dinge, die gemacht werden, um eben mehr junge Menschen und Nachwuchs zu bekommen?
6: Also verstärkt gehen die Betriebe auch mit Unterstützung der Kreishandwerkerschaften und der Handwerkskammern in die Schulen, beteiligen sich bei Berufsorientierungsformaten. Wir haben seit einigen Jahren das Format Ausbildungsbotschafter, das heißt junge Menschen aus dem Handwerk, entweder Auszubildende oder Gesellen, vermitteln ihren Beruf in den Schulen. Und natürlich auch eine zweite Säule ist, dass man verstärkt nach Fachkräften aus dem Ausland guckt. Eine aktuelle Statistik des BIP sagt, dass in Nordhessen 25% der Auszubildenden schon ausländische Wurzeln.

0: Wurzeln haben.
1: Noch mal ganz kurz zum Schluss. Sie haben ja auch Erfahrungen aus der Praxis. Also wie viel Innovationskraft erleben Sie denn im Handwerksbereich, was jetzt neue und kreative Ideen angeht?
0: Ja, wir haben ja heute ein gutes Beispiel gehört. Davon gibt es einige. Es gibt Betriebe, die in Automaten investieren. Es gibt Betriebe, die neue Vertriebskonzepte entwickeln. Wichtig ist es fürs Handwerk zu zeigen, wir sind anders als die Industrie. Bei uns stimmt die Qualität, bei uns stimmt die Regionalität. Und ich kann nur jedem Verbraucher raten, wer lokal kauft, stärkt die lokale Wirtschaft.
1: Sagt das Jürgen Müller, Hauptgeschäftsführer der Handwerkskammer Kassel. Ja, und das Gespräch haben wir vor der Sendung aufgezeichnet. Neue, innovative Wege im Handwerk, genau das macht auch Nanetta Ruf aus Steinfurt. Ihr Fachgebiet sind unter anderem Torten, denn sie ist Konditormeisterin. Aber sie hatte eine Idee, die alles ja so ein bisschen auf den Kopf stellt. Denn sie bringt ihr Können genau dahin, wo die Rohstoffe direkt aus der Landwirtschaft kommen und ist dabei auch maximal flexibel.
2: Rosen, soweit das Auge reicht. In Steinfurt in der Wetterau. Geerntet wird früh am Morgen von Hand. Blüte für Blüte.
3: Es ist einfach schön, so in den Tag zu starten auf dem Rosenfeld mit dem Duft.
2: Auf dem Rosenzuchtbetrieb ihrer Familie ist Nanetta Ruf aufgewachsen. Und hier holt sie sich ihre Zutaten. Rosenblüten für Sirup, Torten und Limo. Denn sie ist Konditormeisterin mit einer Backstube auf 4 Rädern.
3: Wir befinden uns in meiner mobilen Backstube in der Konditurei, weil ich damit auf Tour gehe. Und ich verarbeite hier drin Rohstoffe von landwirtschaftlichen Betrieben und stelle daraus Produkte her, die bei den Betrieben dann im Hofladen verkauft werden.
2: Doch die Konditurei ist nicht nur Backstube, sondern auch eine mobile Minifabrik für alle möglichen anderen Produkte. Was sie hier herstellt, hängt davon ab, was auf dem Hof angebaut wird.
3: Dann mache ich eben auch noch einige Produkte, die nicht ganz so typisch sind für die Konditorei, wie zum Beispiel Eierlikör, um eben Eier haltbar zu machen für Betriebe, die gerade einen Eierüberschuss haben. Ich koche Marmeladen, hier koche ich jetzt Rosensirup, ich mache verschiedene Gewürzmischungen, also es ist sehr breit gefächert.
2: Schon während ihrer Ausbildung zur Konditorin war klar, dass sie sich selbstständig machen will. Und als ihr Bruder den Familienbetrieb übernahm, lag die Idee nahe, sie könnte die Verarbeitung der Blüten übernehmen. Eine eigene Backstube zu bauen, war auf dem Hof allerdings schwierig. Und so kam die Idee mit der Produktionsstätte auf 4 Rädern.
3: Eine große Rolle hat natürlich auch dieser Aspekt gespielt, dass ich gerne für landwirtschaftliche Betriebe Rohstoffe verarbeiten möchte und da diese Nähe haben will. Und das ist natürlich viel einfacher, wenn ich hinfahren kann zu denen, weil wenn die zu mir kommen und bringen mir Rohstoffe, sehe ich deren Betrieb nicht und sehe nicht, wo das gewachsen ist.
2: Das Problem? Viele Höfe haben eigene Rohstoffe und einen Hofladen, aber keine Kapazitäten, um daraus etwas zu machen. Ruf bringt die Produktionsstätte deshalb einfach mit. Rezepte, Verpackung, Etiketten, alles an Bord. Der Hof muss nur noch Strom und Wasser stellen. Ein paar Wochen später. Nanetta Ruf hat ein Heimspiel, das Steinfurter Rosenfest. Jetzt laufen die letzten Vorbereitungen. Und hier ist die Konditorin ganz in ihrem Element.
3: Genau, die Rosenblüten, die jetzt hier drauf kommen, das sind Bioland-Rosenblüten von der Rosenschule Ruf. Die habe ich auch in die Torte rein verarbeitet. Die ätherischen Öle, die den Duft geben in der Blüte, das sind eben auch die gleichen Komponenten, die nachher das Aroma im Geschmack geben.
2: An ihrem Stand verkauft sie alles, was sie in ihrem Truck aus den Rosenblüten hergestellt hat. Und wie kommt der Rosengeschmack bei den Leuten an?
4: Hat wunderbar geschmeckt. Na, schön süß.
5: Blumig, aber trotzdem fruchtig, auch frisch irgendwie.
6: Ich hätte jetzt im ersten Moment gesagt, wie Omas Seife. Aber hat was, ist interessant.
7: Der beste Stand ever.
2: An so einem Verkaufsstand zu sein, ist für sie eine willkommene Abwechslung. Fast wöchentlich ist sie mit ihrer Truck-Konditorei unterwegs. Das Konzept geht auf und sie wurde für die Idee sogar ausgezeichnet. Momentan verarbeitet sie vor allem die Rosen vom Familienbetrieb. Flexibel sein und dort sein, wo man gebraucht wird, genau das war ihr Plan.
3: Es ist schon oft so, dass wenn ich dann hierher komme und das sehe, dass ich dann denke, cool, das habe ich gemacht, das habe ich geschafft.
2: Eine Konditorei, die zum Rohstoff fährt, statt umgekehrt. Eine neue und frische Geschäftsidee.
1: Hessen will mehr ausreisepflichtige Afghanen in ihre Heimat abschieben. Die Nachrichten jetzt mit Marcel.
8: Ja, in Zukunft sollen auch afghanische Staatsbürger abgeschoben werden.

0: die nicht Straftäter oder Gefährder sind. Das hat uns Innenminister Posek heute auf Anfrage gesagt. Nur durch eine konsequente Migrationspolitik werde eine Überforderung von Staat und Gesellschaft verhindert. Voraussetzung für das hessische Vorgehen sind neue Richtlinien der Bundespolizei im Umgang mit ausreisepflichtigen Afghanen. Es geht um fehlende Steuerbeiträge in dreistelliger Millionenhöhe. Die Staatsanwaltschaft hat die Hauptzentrale der Deutschen Bank durchsucht. Im Mittelpunkt stehen dabei offenbar Cum-Cum-Geschäfte der mittlerweile zum Konzern gehörenden Postbank aus den Jahren 2008 bis 2010. Bei den sogenannten Cum-Cum-Geschäften sind Aktien hin und her geschoben worden. Dabei haben Banken Steuervorteile für ausländische Besitzer deutscher Aktien generiert. Nach dem schweren Unfall mit einer Falschfahrerin auf der A45 bei Florstadt in der Wetterau ist eines der drei lebensgefährlich verletzten Kinder gestorben. Das hat die Polizei heute mitgeteilt. Die Mutter war in der Nacht auf Sonntag in die falsche Richtung auf die Autobahn gefahren, mit einem anderen Auto zusammengestoßen. Dabei waren die Mutter und der andere Fahrer gestorben. Der Vater und die 15-jährige Tochter seien mittlerweile stabil. Beim 10-jährigen Sohn ist der Zustand laut Polizei immer noch kritisch. Weil sie mit einem Messer auf die Ex-Freundin ihres Sohnes eingestochen haben soll, sitzt eine 70-Jährige in Untersuchungshaft. Die Staatsanwaltschaft Frankfurt wirft der Frau versuchten Mord vor. Passiert sein soll das am vergangenen Sonntag in Frankfurt am Main auf Höhe des Eisernen Steges. Laut Staatsanwaltschaft durften sich die 70-jährige Frau und auch deren Sohn dem mutmaßlichen Opfer nicht nähern und auch keinen Kontakt haben. Ein Gericht hat das verboten. Er ist mittlerweile seit 11 Tagen unterwegs auf der Strecke zwischen Frankfurt und Sylt. Seit heute hat der neue ICEL der Deutschen Bahn auch einen Namen. Der Hochgeschwindigkeitszug mit stufenlosem Einstieg fährt jeden Tag auf der Direktverbindung nach Westerland und kommt dabei auch durch die Wetterau mit Halt am Bahnhof Friedberg. Deswegen ist der ICE heute stilecht mit hessischem Apfelsaft auf den Namen Wetterau getauft worden. Ja, einmal umsonst ins Museum oder ins Freibad, das gibt's für Kinder ab 14 Jahren einmal im Jahr am Kindertag rund um den Edersee. Heute war es mal wieder soweit. Insgesamt 19 Freizeiteinrichtungen rund um den Edersee waren dabei und haben kostenlose Aktionen für Kinder bis 14 angeboten. Auf der Sommerrodelbahn gab es eine Freifahrt mit dem Schiff über den Edersee, hat nichts gekostet und es gab auch freien Eintritt ins Maislabyrinth in Vöhl. Und am 19. August, da gibt es nochmal einen Kindertag. Und das waren die Nachrichten heute Abend hier in der Hessenschau. Julia.
1: Dankeschön, Marcel. Ja, in Würde altern, das sollen auch Gemälde wie das hier, das weltberühmte Werk von Rembrandt, die Blendung des Simson. Das ist fast 400 Jahre alt und braucht eine Verjüngungskur. In der Werkstatt des Frankfurter Städels wird das jetzt restauriert und dafür braucht es ganz viel Fingerspitzengefühl.
2: Kompressen, Lösungsmittel, Wattestäbchen, Millimeterarbeit und viel Geduld. Da hängt es, entblößt und ohne Rahmen, in der Werkstatt. Das Meisterwerk von Rembrandt und wird bearbeitet.
3: Hier war eine Fehlstelle in der Malerei und die wurde bei früheren Restaurierungen retuschiert, also wieder geschlossen. Die versuche ich jetzt ganz vorsichtig mit Lösungsmitteln abzunehmen, ohne die Originalmalerei zu gefährden.
2: Die Blendung Simsons von 1636. Alles, was hier noch glänzt, der Firnis, muss weg. Denn die alte abschließende Schutzschicht ist vergilbt und verdeckt Rembrandts Farben. Allein damit sind die beiden Restauratoren des Städels schon seit 6 Monaten beschäftigt. Aktuell kommt auch ein beheizbarer Spachtel zum Einsatz.
4: Mit dem ich das Wachs, das in der die Hinterlassenschaft einer früheren Restaurierung in der Gemäldestruktur erwärme.
2: Danach werden lockere Farbschichten Rembrandts mit einem Gummispachtel vorsichtig an die Leinwand gedrückt, um sie wieder zu festigen. Für jede Aufgabe gibt es andere Instrumente, sogar Skalpelle, wie an einem OP-Tisch.
3: Wir benutzen auch öfter Zahnarztbesteck oder OP-Besteck, weil es für den Restauratorenberuf gar nicht extra hergestelltes Werkzeug gibt, müssen wir uns bei anderen Berufen bedienen.
2: Das weltberühmte Werk Rembrandts zeigt eine Szene aus dem Alten Testament. Delilah verführt Simson, um ihm das Geheimnis seiner übermenschlichen Kräfte zu entlocken. Seine Haare, die nicht geschnitten werden dürfen.

0: Genau das tut seine Geliebte und er wird von Soldaten übermannt, die ihm die Augen ausstechen. Die Blendung Simsons schockierte schon damals wegen seiner Brutalität. Es zählt zu den Hauptwerken der europäischen Kunstgeschichte. Welche Gefühle entstehen da beim Restaurieren?
1: Ehrfurcht auf jeden Fall, natürlich Angst nicht, weil wir wirklich vorher immer ganz viel testen und wissen, was wir tun. Und nur wenn wir wissen, dass es keine Gefahr für das Gemälde ist, handeln wir.
0: Denn mit Hilfe von Röntgenstrahlen wurden Malschichten, Risse und andere Schäden vorab sichtbar gemacht. Trotzdem gibt es immer wieder überraschende Momente.
2: Was immer atemberaubend ist, wenn ein Bild bei so einer Maßnahme wie einer Firnisabnahme oder der Abnahme alter Übermalungen und Retuschen seinen Kolorit, seinen Charakter verändert.
0: Er schätzt, dass dieses Gemälde schon bis zu 5-mal restauriert wurde, bevor es 1905 ins Städel nach Frankfurt kam. Dort wurde es zuletzt 1978 restauriert. Und jetzt wieder, gefördert von der Stiftung einer US-Bank. Doch bis es wieder an seinem alten Platz hängt, dauert es noch.
1: Mit eins der schwierigsten Dinge finde ich immer, wann sagt man Stopp, wann ist es wirklich fertig. Weil wir sehen als Restauratoren natürlich jede kleine Stelle und sind, glaube ich, ganz selten ganz zufrieden.
0: Ein eingespieltes Team, das sich in den nächsten 3,5 Jahren täglich um das große Meisterwerk von Rembrandt van Rijn kümmern wird, damit es dem Städelmuseum noch lange erhalten bleibt.
3: Ein schlafender Riese, der voll Leben steckt. Ja, der Vogelsberg ist bekannt für seine weiten Landschaften, die Stille und Natur pur. Doch wer genauer hinschaut, kann noch mehr entdecken. In unserer Wochenserie über hessische Mittelgebirge schauen wir heute auf den Vogelsberg.
4: Der Vogelsberg, sanft und wellig, einsam. Und doch voller Möglichkeiten. Ein Mittelgebirge der Gegensätze auf 2500 Quadratkilometern in der Mitte Hessens. Höchster Gipfel, der Taufstein, 773 Meter hoch. Explosiv, so ist der Vogelsberg vor 18 Millionen Jahren entstanden und damit das größte zusammenhängende Vulkangebiet Mitteleuropas. In diesem alten Steinbruch bei Kirtorf kann man die erkaltete Lava entdecken, Basaltsäulen. Typisch für dünnflüssige Lava. Andrea Albert vom Geopark hat hier ihre Leidenschaft gefunden.
5: Das sind ja doch eher versteckte Geotope, die nicht so einfach zu finden sind. Aber hier haben wir die Möglichkeit, das mal live zu sehen. Ein Ausbruchszentrum, sehr wahrscheinlich von einem explosiven Ausbruch.
4: Seit Jahrhunderten diente der Vogelsberg als Rohstofflieferant. Lange wurde der Basalt abgebaut. Mit einfachem Werkzeug und per Hand. Basalt von hier wurde als Pflasterstein verwendet. In diesem Steinbruch ruht die Arbeit schon lange. Die Natur hat den Kessel zurückerobert, die Basaltsäulen als Zeugnis der Geschichte. Geoparkführerin Andrea Albert brennt für den Vulkanismus.
5: Natürlich, weil ich in einer Vulkanregion lebe. Wir sind hier die Vulkanregion Vogelsberg und das ist natürlich schon was ganz Besonderes. Zum einen, wenn man hier lebt, aber auch zum anderen, wenn man hier Natur- und Geoparkführerin sein darf. Also wir haben sehr viele schöne Geotope, die wir unseren Gästen zeigen können. Und es ist einfach toll, sich mit diesen Geotopen zu befassen.
4: Der Vogelsberg, der Riese mit weichen Formen. Bergwiesen, Weideland, Mischwälder und Dörfer prägen das größte Basaltmassiv Europas. Die Thermik ist oft gut hier. Deshalb beheimatet eine Kuppe direkt unterhalb des Hohe Rotskopf, dem Flugsportclub Rüsselsheim. Roland Engelhardt genießt die Ruhe hier oben.
6: Wir sind hier im Vogelsberg im Landschaftsschutzgebiet. Wir haben hier seltene Pflanzen. Die Arnika wächst hier. Die Förster sind hier regelmäßig bei uns. Wir haben das Wochenendgebiet nebenan. Die Sommerrodelbahn, wir sind, glaube ich, sehr stark in der Natur integriert. Wir haben ein sehr leises Hobby und wir haben auch keine großen Umweltbeeinträchtigungen. Insofern ist das doch eine sehr umweltfreundliche Art, in die Luft zu kommen.
4: Der zweithöchste Berg im Vogelsberg ist der Hohe Rotkopf. Hier bietet der Vogelsberg Naherholung und naturnahe Freizeitangebote. Neben einem Kletterwald gibt es den 600 Meter langen Baumkronenpfad, der einzige in Hessen mit Hängebrücken. Das Naturschutzzentrum lädt Besucher zum achtsamen Umgang mit Wald, Wiese und Wanderpfaden ein.
7: Glücklicherweise kann ich sagen, dass es nicht sehr viele bedrohte Arten im Vogelsberg gibt. Das hat etwas damit zu tun, dass wir sehr kleinräumig sind, dass es hier schon sehr lange Naturschutzbemühungen gibt und dass die ganzen Besucher, die wir natürlich auch haben, teilweise auch in großen Zahlen, dass wir die an Stellen hinsteuern, wo sie keine Probleme verursachen für den Naturschutz.
4: Eine der wenigen bedrohten Arten sind Orchideen. Die Bergwacht rettet hier nicht nur Menschen, sondern schützt auch die Natur.
8: Gefährdet sind wie allgemein die heimischen Orchideenarten. Auch unsere Wappenpflanze, der Türkenbund, ist ebenfalls gefährdet. Wir haben Probleme durch die Witterung, also insbesondere der Niederschlag, der zum großen Teil fehlt. Wir haben also hier im Vogelsberg 12 Arten. Sie sind alle bedroht, generell. Und sie sind auch sehr selten.
4: Der Vogelsberg kann auch herrschaftlich. Das Schloss in Romroth war eine staufische Wasserburg und später ein Jagdschloss der Landgrafen Hessen-Darmstadt. Frisch saniert steht das Schloss inzwischen unter Denkmalschutz. Im Windschatten des Schlosses hat sich der eigentliche Treffpunkt der Stadt etabliert, der Pirelli-Eisstand. Viele hier meinen, es ist das beste Eis im Vogelsberg.
9: Super Gelegenheit, ob mit dem Fahrrad oder mal schnell, wenn man von der Arbeit heimkommt, mal hier angehalten, mal ein Eis geholt oder auch mitgenommen mit heim oder hier gesessen, wenn das Wetter passt. Ne? Also ist für die Romröder hier eine Riesenbereicherung.
4: Romroth ist ein typisches Städtchen am nördlichen Ausläufer des Vogelsbergs. Fachwerkhäuser, Gastronomie, Sportverein, 2700 Einwohner. Entstanden an der Kreuzung einer Handels- und einer Heerstraße. 812 wurde das Städtchen erstmals erwähnt. Sagenumwoben und mystisch, der Heinzemann-Kopf bei Gemünden. Rund 10 Meter hoch ist die Basaltgestalt, die an einen übergroßen Kopf erinnert. Überlieferungen zufolge haben sich die Landwirte an seinem Schattenwurf den Sonnenstand abgelesen. Und am Heinzemann-Kopf sei laut Sage Sonderbares geschehen.
10: Eine zum Beispiel sagt, dass mittags um 12 Uhr der Heinzemann sich öffnet und 12 kleine Hühnchen rauskommen, die um den Felsen herumlaufen. Eine andere Sage wiederum sagt, dass der Heinzemann nachts um 12 Uhr sich einmal um sich selbst dreht.
4: Der Vogelsberg überrascht nach jeder Kurve neu. Er bietet Entspannung, Urlaubsgefühl und Abenteuer direkt vor den Toren der hessischen Großstädte.
3: Ein paar kurze Unterhosenblitzer auf dem Platz vom spanischen Weltmeister Lamine Yamal nach dem WM-Finale und zack steht eine kleine hessische Modemarke im absoluten Rampenlicht. Das Netz, das flippt aus, genauso wie der Online-Shop, denn seitdem wollen alle die Unterhose von Superstar Yamal haben.
11: Viel Aufregung um ein kleines bisschen Stoff an einem berühmten Körper, an dem von Spaniens Jungstar Lamine Yamal. Eine Frankfurter Firma wird schlagartig weltberühmt, weil Yamal ihre Boxershorts im WM-Finale trägt. Mit Marketing-Experte Max Binböse versuchen wir, dem viralen Phänomen auf den Grund zu gehen.
12: Sicherlich ist ein Riesenfaktor, dass der Fußballer so bekannt ist. Ist ja sicherlich das jüngste und auch mit erfolgreichste Gesicht der Weltmeistermannschaft aus Spanien.
11: Im Online-Shop von 6PM geht es nach dem WM-Finale drunter und drüber. Die Shorts fast ausverkauft. Jackpot für das Frankfurter Unternehmen.
12: Der Gründer Ashraf ist in Frankfurt auch als Lokalmatador sozusagen recht bekannt. Er hat genau wie Jamal marokkanische Wurzeln. Vielleicht hängt das auch ein bisschen mit zusammen. Aber die Firma macht natürlich auch sehr geschicktes Marketing. Und zwar das Marketing, ich würde mal sagen, im Endeffekt ist es Guerilla-Marketing. Das bedeutet so gut wie kein Budget, aber eine sehr schlaue Strategie dahinter.
13: Mode-Influencer Ashraf setzt ohnehin auf besondere Aktionen. So wie hier ein Sonderverkauf letztes Jahr am Frankfurter Zoo. Unfassbarer Andrang. 6 p.m. Markenkult. Ashraf hat hunderttausende Follower bei Instagram. Eine junge Marke, die viele junge Menschen anzieht.
12: Dort stehen die Leute dann in der Regel Schlange und bekommen auch nur das zu kaufen, was es eben gibt. Die kaufen in der Regel dann auch alle möglichen Größen, ob sie sie jetzt selber brauchen oder nicht, weil sie wissen, sie können es mit Gewinn weiterverkaufen.
13: Als 19-jähriger Superstar ist Lamine Yamal perfektes Vorbild für eine junge Generation, die ein spezielles Image über Musik oder eben Mode auch haben möchte.
12: Eigentlich ist ihre Taktik eben, über Viralität, über Kodifizierung Erfolge zu erzielen. Und das ist ihnen offensichtlich in diesem Fall gelungen.
13: Dank Lamine Yamal ist Frankfurt wieder ein Stück bekannter in der Welt.
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0: Kurz vor halb sechs an diesem Donnerstag. Schön, dass Sie dabei sind. Guten Morgen.
1: Moin, moin.
0: So, wir sortieren unsere Themen. Hier ist der Überblick. Spahn-Nachfolge. Thorsten Frey soll Fraktionsvorsitzender der Union werden.
1: Und Grundsatzurteil. Wie viel Zeit brauchen die Parlamentarier für ein Gesetz?
2: Und KI-Hackerangriff. Welche Gefahr geht von der neuen Technologie aus?
0: Wird seit gestern viel darüber diskutiert. Wir schauen gleich drauf, jetzt aber erstmal auf die Nachrichten mit Pina Tanricolo und damit schönen guten Morgen nach Mainz. Hallo Pina.
2: Guten Morgen.
1: Hi Pina.
3: Einen schönen guten Morgen nach Berlin. Guten Morgen zu Heute Express. Die von Iran unterstützten Houthi-Rebellen im Jemen haben nach eigenen Angaben zwei saudische Öltanker angegriffen. Die Schiffe hätten eine am Montag von der Terrormiliz ausgerufene Seeblockade verletzt, so die Begründung. Die Houthi kontrollieren im Jemen Teile der Westküste am Roten Meer. Durch die Blockade der Meerenge Bab al-Mandab sollen Saudi-Arabiens Ölexporte erheblich behindert werden. Die USA und Saudi-Arabien haben ein Abkommen zur zivilen Nutzung von Kernenergie geschlossen. Das sunnitische Königreich kann demnach mithilfe amerikanischer Nukleartechnologie ein Atomkraftwerk bauen. Kritiker befürchten, dass damit der Weg zur Urananreicherung geebnet sein könnte. Das US-Verteidigungsministerium soll 2027 deutlich mehr Geld erhalten als dieses Jahr. Das Repräsentantenhaus hat ein Rekordbudget von mehr als $1 Billion gebilligt. Das sind rund 250 Milliarden mehr als im aktuellen Verteidigungshaushalt. Der Senat muss dem Gesetz noch zustimmen. Zum Abschluss seiner Afrika-Reise besucht Außenminister Wadephul heute Südafrika. Im Fokus der Gespräche mit Präsident Ramaphosa und seinem Amtskollegen Lamola steht der Ausbau der Handelsbeziehungen beider Länder. Bereits in Nigeria warb Wadephul für mehr Investitionen deutscher Unternehmen. Der Minister sieht unter anderem in der jungen Bevölkerung und der schnell wachsenden Wirtschaft großes Potenzial für Deutschland. Wie viel Zeit müssen Bundestagsabgeordnete für die Beratung neuer Gesetze erhalten? Dazu verkündet das Bundesverfassungsgericht in Karlsruhe heute ein Grundsatzurteil. Anlass war die Beschwerde des ehemaligen CDU-Abgeordneten Heilmann. Beim Heizungsgesetz der Ampelregierung sei die Mindestberatungsfrist zu kurz gewesen. In Spanien kämpfen die Feuerwehren weiter gegen den heftigen Waldbrand bei Madrid. Mehrere Gemeinden in der spanischen Hauptstadtregion mussten evakuiert werden. Auch an der französischen Atlantikküste wurden mehrere tausend Menschen wegen eines Waldbrandes in Sicherheit gebracht. Auch auf der italienischen Insel Sizilien wüten Waldbrände. Soweit der aktuelle Nachrichtenstand für den Moment. Und die Wetteraussichten hat Benjamin Stöwe für uns.
1: Vielen Dank, Pina, und guten Morgen, liebe Zuschauerinnen und Zuschauer. Herzlich willkommen zum MoMA-Wetter. Heute ist Donnerstag, kurz nach halb sechs. Morgen wird es Freitag um kurz nach halb sechs um das MoMA-Wetterfoto der Woche gehen und um zwei Morgenmagazin-Tassen in der aktuellen Edition. Das ist die Vorgängerausgabe. Und mit diesen beiden Tassen war gestern Gerrit Dennekers im ostfriesischen Reiderland am Dollard unterwegs. Und wir sehen die schönen, dichten Wolken. Wir können uns den Wind dazu vorstellen. Und er schreibt in diesen beiden MoMA-Tassen, da war der passende Tee dazu, um trotz dieser Wetterlage die Stimmung doch ein wenig wenigstens zu genießen. Und wenn Sie Interesse haben an zwei Morgenmagazin-Tassen, wie gesagt, morgen um 5.30 Uhr. Heute ist noch mal Gelegenheit, sich zu beteiligen und aus diesem Wetter ein schönes Wetterfoto zu zaubern. Hier sehen wir das Tiefdruckgebiet und wir sehen die Kaltfront, die uns vor allem heute auch wieder östlich der Elbe beschäftigen wird mit ihren Nachwirkungen. Dichte Wolken, der Regen ist im Spiel. An den Küsten ist der Wind auch immer noch spürbar. Ansonsten lässt das langsam nach und mehr steigert sich das Wettergeschehen zum Wochenende in einen Hochdruckeinfluss, der uns allen sommerliche Gefühle zurückbringt, bevor es dann zum Ende des Wochenendes und zum Beginn der neuen Woche noch mal wechselhaft wird. Aber in der kommenden Woche, so sieht es im Moment aus, kommt dann der Sommer mit Kraft zurück. Im Moment sehen wir hier beim Rückblick auf die vergangenen Stunden einzelne Gewitter noch über Polen und die Schauer, die über den Nordosten gezogen sind. Für die meisten jetzt aber ein trockener und klarer Start in den Tag bei folgenden frisch gemessenen Temperaturen. Schorndorf-Knöbling in der Oberpfalz heute Morgen mit 9 Grad Celsius dabei. 17 sind es in Bühl. So, blicken wir aufs Wettergeschehen, fangen wir im Norden an. An den Küsten, wie erwähnt, ist der Wind noch ein Thema zwischen Ostseeküste und Erzgebirge. Östlich der Elbe dichte Wolken, so zwischen 5 und teilweise 10 Liter auf den Quadratmeter Regen. Das ist das Niederschlagspotenzial in den Tag hinein, könnte heute zusammenkommen. Ansonsten meist ein freundlicher Sonne-Wolken-Mix. Sehr viel Sonnenschein im Südwesten, an den östlichen Alpen sind auch Schauer mit im Spiel. Übersetzt in Sonnenstunden bedeutet das heute in der Lausitz nur 1 bis 4 Stunden Sonnenschein. Kontrastprogramm Richtung Ostseeküste im Südwesten bis 12 Stunden sind drin. Bei höchsten Temperaturen eben im Südwesten am Oberrhein kommen wir auf Werte in der Spitze bis 27 Grad Celsius, 18 an der Nordsee. Schauen wir auf die Aussichten für die kommenden Tage. Sehen wir, das Wochenende wird freundlich. Der Freitag schon 20 bis 30 Grad, 21 bis 32 Grad zum Samstag. Dann wechselhaft und unbeständig der Sonntag und der Montag. Aber im Verlauf der kommenden Woche meldet sich der Sommer mit Kraft zurück. Und schon zum übernächsten Wochenende wird es verbreitet wieder heiß im Land. Also Temperaturen oberhalb der 30-Grad-Marke. Das lässt solche Bilder doch noch mal ganz angenehm wirken. Und wie erwähnt, wenn Sie sich beteiligen möchten, moma-wetter@zdf.de ist meine Mailadresse. Ich freue mich auf Ihre Post. Und dann freuen Sie sich vielleicht schon bald über 2 MoMA-Tassen. Und jetzt auf Philipp. Kommen Sie mit uns hier gut rein in den Donnerstag.
0: Danke, Benjamin. Auf Jens Spahn soll Thorsten Frey als Chef der Unionsbundestagsfraktion folgen. Darauf haben sich Kanzler Merz und CSU-Chef Söder schneller geeinigt als von vielen erwartet. Dass die Abgeordneten Frey dann am Mittwoch auch tatsächlich wählen, das gilt als sicher. Unklar ist aber noch, wer auf Thorsten Frey als Kanzleramtschef folgt und wie weit das Personalkarussell im Kabinett insgesamt gedreht wird. Dirk Jacobs berichtet.
4: Ein Schritt mit neuer Hoffnung. Thorsten Frey künftig wohl nicht mehr Minister im Kabinett an der Seite des Kanzlers, sondern an der Spitze der Unionsfraktion, wo es für ihn zumindest Vorschusslorbeeren gibt.
5: Er kennt die Fraktion in- und auswendig als ehemaliger erster parlamentarischer Geschäftsführer. Er weiß, worauf es ankommt, die Fraktion stark zu vertreten, aber auch den Zusammenhalt in der Koalition in den Mittelpunkt zu stellen. Dazu hilft ihm sicherlich auch seine Erfahrung, die er jetzt in der Regierung sammeln konnte. Und deswegen wurde nach meinem Eindruck der Vorschlag sehr positiv aufgefasst.
4: Der Vorschlag von CSU-Chef Söder und CDU-Chef Merz. Als dessen Kanzleramtsminister gelang Frey vieles nicht optimal. Der Wechsel zum Fraktionschef soll nun für alle ein Gewinn werden. Für die Fraktion so die Hoffnung, weil er eher weniger Kante bietet als Vorgänger Spahn.
6: Frey ist so kommunikativ unterwegs, dass er viele Unterstützer hat. Er hat nie die Machtfragen offensiv gestellt, wie sie Spahn gestellt hat. Er ist also viel einfacher einzuordnen und kann diese Rolle einnehmen, dass man sagen kann, Führende brauchen Folgende. Und dass man ihm automatisch eher folgt als einem Spahn, ist naheliegend.
4: Freys Regierungsstuhl muss nun aber auch neu besetzt werden. Der Kanzler wollte keinen Tag der vielen Namen. Und dass der Bundestag nicht schon in der Sommerpause extra für eine neue Ministervereidigung zusammenkommen muss. Ob also vielleicht Nina Warken Freys Nachfolgerin wird und wer ihr dann im Gesundheitsministerium nachfolgen würde, vertagt.
7: Der Bundeskanzler hat angekündigt, diese Frage zeitnah auflösen zu wollen. Uns war wichtig, im Zuge auch dieser Personalfindung zunächst einmal auch zu versuchen, eine Sondersitzung des Deutschen Bundestages zu vermeiden, weil das natürlich mit einer anderen Kostenfolge verbunden wäre.
4: Zusammenkommen muss in jedem Fall nächsten Mittwoch die Unionsfraktion, um Thorsten Frey auch zu wählen und aus dem Vorschlag eine Tatsache zu machen.
5: Den Fraktionsmitgliedern ist es sehr wichtig, diese Entscheidung jetzt zu treffen. Und deswegen gehe ich davon aus, dass wir eine sehr gute Präsenz unserer Abgeordneten bei der Sondersitzung haben werden.
4: Soweit der aktuelle Stand der Hoffnungen in der Union.
0: Das Bundesverfassungsgericht fällt heute ein Urteil zu der Frage, verkürzt gesagt, wie in Berlin Politik gemacht werden muss. Es geht um das sogenannte Heizungsgesetz der Ampelregierung, aber nicht um dessen Inhalt, sondern um die Beratungszeit, die den Abgeordneten im Bundestag dazu eingeräumt wurde. Und damit geht es auch um das Tempo von Gesetzgebungsverfahren insgesamt, das sich deutlich erhöht habe, so die Kritik. Ein Abgeordneter hatte im konkreten Fall geklagt. Klingt kompliziert? Charlotte Greipel sortiert.
8: Schon seit über einem Jahr sitzt Thomas Heilmann von der CDU nicht mehr im Bundestag. Doch ein Thema beschäftigt ihn weit darüber hinaus.
9: Im Bundestag hat sich leider über die Jahre und keineswegs nur in diesem Verfahren und keineswegs nur in der Ampelzeit herausgebildet, dass die Abgeordneten immer weniger Zeit und die Bundesregierung immer mehr Zeit bekommt. Und das halte ich jetzt nicht mehr für verfassungsgemäß.
8: Auch Experten beobachten, dass sich die durchschnittliche Dauer von der Einbringung eines Gesetzentwurfs bis zur Verkündung eines Gesetzes verringert hat.
10: Anfang der 70er Jahre waren das 260 Tage ungefähr. Dann hatten wir auf der anderen Seite Extremwerte in der Wahlperiode nach 2013 von 137 Tagen. Also das wäre fast eine Halbierung.
8: Heilmann fühlte sich ausgerechnet bei dem ohnehin umstrittenen sogenannten Heizungsgesetz übergangen. Der Gesetzentwurf, verantwortet vom damaligen Wirtschaftsminister Robert Habeck, wurde immer wieder überarbeitet. Mehr als 100 Seiten Änderungsanträge erhielten die Abgeordneten erst kurz vor der entscheidenden Beratung.
9: Damit ist man auch als der zuständige Berichterstatter, also der, der sich im Kern damit beschäftigt, und zwar egal, ob man in der Regierung oder in der Opposition sitzt, überfordert, das überhaupt zu verstehen.
8: Aus Sicht der SPD, die die damalige Bundesregierung anführte, war das Vorgehen zumutbar.
11: Also wir haben schon sehr häufig sehr kurzfristig zu entscheidende, sehr komplexe Sachverhalte. Aber das liegt auch an der Entwicklung, an den Realitäten, speziell im Energiebereich. Da musste ja in kürzester Zeit schnell gehandelt werden.
8: Doch Heilmann zog vors Bundesverfassungsgericht. Per Eilantrag stoppte das Gericht vorläufig die Abstimmung. Das Gesetz wurde erst Monate später verabschiedet. Offen ist, ob durch eine extrem schnelle Gesetzgebung die Rechte von Abgeordneten verletzt werden.
10: Was problematisch sein kann und problematisch ist, wenn Materien für eilbedürftig erklärt werden, ohne dass dies durch einen sachlich hinreichenden Grund gedeckt ist. Also Eilbedürftigkeit ist immer begründungspflichtig und diese Begründung muss dem auch dann im öffentlichen Diskurs, in der öffentlichen Rechtfertigung standhalten.
8: Ob diese Begründung beim Heizungsgesetz ausreichend war, das wird heute das Bundesverfassungsgericht entscheiden.
0: Noch vor der parlamentarischen Sommerpause hatte die Bundesregierung die Reform der gesetzlichen Krankenkassen durch Bundestag und Bundesrat gebracht, trotz anhaltender und teils massiver Kritik von mehreren Seiten. Die Pflegereform hingegen steckt fest. Eigentlich sollte der Gesetzentwurf schon längst im Kabinett beschlossen sein, aber hinter den Kulissen wird über die Finanzierung gerungen, während die Kosten für Pflege weiter steigen. Über die Folgen für die Betroffenen berichtet Anne-Christine Berger.
12: Guten Tag. Hallo, Frau Heinroth.
13: Der Pflegedienst auf Hausbesuch.
12: Ich bin gekommen, ich habe Ihre Medikamentenbox gebracht. Ich wollte austauschen.
14: Ja.
12: Ja, dann mache ich.
13: Waltraud

0: Beinbruch ist querschnittsgelähmt, braucht dreimal täglich den Pflegedienst. Obwohl sie ihr Leben lang gearbeitet und vorgesorgt hat, sie kommt finanziell an ihre Grenzen.
1: Jetzt habe ich letzte Woche wieder einen Brief gekriegt mit einer Erhöhung. Und mein Bestreben war immer, dass ich für mein Alter vorsorge. Und jetzt habe ich langsam Angst, dass das nie mehr reicht, weil das ständig und immer teurer wird.
0: Ihre Tochter kümmert sich, doch der Pflegedienst ist eine wichtige Entlastung, damit Waltraud Heimbruch weiter zu Hause leben kann.
2: Und wenn man überlegt, dass die Pflege dann plötzlich sehr viel teurer wird, dass man überlegen muss, geht man einen Schritt zurück, kommen sie nur noch zweimal am Tag und macht den Rest, macht man selber, man weiß aber schon gar nicht mehr, wann man was das machen soll, dann wird es langsam drohlich für alle.
0: Weniger professionelle Unterstützung, weil die Kosten steigen und das Geld nicht reicht. In der Pflege zu Hause bleibt das oft unsichtbar. Aus den Pflegeheimen dagegen gibt es Zahlen. Im Schnitt zahlen Menschen im ersten Jahr 3.364 Euro pro Monat aus eigener Tasche. 256 Euro mehr als letztes Jahr. Viele können das nicht stemmen. Christel Henke ist seit 2 Jahren im Heim. Die Ersparnisse sind aufgebraucht.
3: Es bleibt uns nichts anderes übrig, als Sozialhilfe dazu zu beantragen. Man muss gucken, wie man über die Runden kommt.
0: Je länger der Heimaufenthalt, desto mehr übernimmt die Pflegeversicherung. Doch mit der geplanten Pflegereform sollen diese Zuschüsse jeweils 6 Monate später gezahlt werden. Das bedeutet höhere Eigenanteile.
4: Es wäre leicht, die Eigenanteile zu begrenzen, etwa durch einen absoluten Deckel. Allerdings steigen dann die Ausgaben der sozialen Pflegeversicherung. Und das ist der springende Punkt. Wir müssen überlegen, was wir bereit sind, für Pflege auszugeben. Und im Moment steht da alles auf Sparen.
0: In den letzten 10 Jahren hat sich die Zahl der Menschen, die Pflegeleistung beziehen, mehr als verdoppelt. Tendenz steigend. Der Pflegeversicherung fehlt dafür das Geld.
5: Das beschäftigt einen schon auch, obwohl ich eigentlich eine gute Rente kriege. Aber trotzdem, was wird mal in 10 Jahren sein mit unseren Nachkommen, die nach uns kommen? Ne?
0: Anfang Juni hat Bundesgesundheitsministerin Nina Wagen den Entwurf zur Pflegereform vorgelegt. Doch das Kabinett hat die Beratung darüber immer wieder verschoben. Das Gesetz wird wohl erst im Herbst an den Bundestag gehen.
6: Jahrhundertelang waren Klostergärten sozusagen die Apotheke für die Bevölkerung. Kräutermedizin wurde fast ausschließlich von Nonnen und Mönchen beherrscht. Auf diesem Wissen von damals fußt die Wissenschaft der Pharmazie von heute. Unsere Kollegin Sabine Platz ist in dieser Woche in verschiedenen Klostergärten unterwegs. Heute geht's für sie in den Norden Bayerns ins Kloster Oberzell, wo die alte Kräutermedizin noch immer sehr lebendig ist. Hier ist Platz im Garten, im Klostergarten, und zwar Teil 3.
7: Klöster und ihre Gärten unterliegen wie alles dem Wandel der Zeit.
8: Und ein sehr gutes Beispiel dafür ist das Kloster Oberzell in Franken.
7: Bereits im Jahr 1128 wurde dieses Kloster gegründet. Den Garten in seiner heutigen Form aber gibt es erst seit den 1990er Jahren. Oberzell ist ein Frauenkloster. Hier leben die Schwestern des Franziskanerordens. Dreimal täglich wird gebetet. Und auch den Garten hat natürlich eine Frau gestaltet.
8: Dieser Garten ist ganz anders angelegt als alle anderen, die ich bisher gesehen habe. Die Wege sind geschwungen, es gibt Höhenunterschiede und es ist so ein bisschen wildes, charmantes Chaos.
7: Wann immer es ihre Zeit erlaubt, geht Schwester Reingard genau hierhin.
9: Was sich da innerhalb von kurzer Zeit immer entwickelt und aufbaut an den Pflanzen, da bewundere ich immer, wie reich die Natur uns beschenkt.
7: Jetzt im Sommer sammelt Reingard die Blüten des Johanniskraut. Es ist nur eines von rund 100 Kräutern, die in diesem Heilgarten wachsen. Bei Pflege und Pflanzung unterstützt die Schwestern seit vielen Jahren die Apothekerin Katharina Mantel.
10: Weil in dem Klostergarten gab es immer neben dem Kräutergarten auch ein Lagerraum. Und aus diesem Lagerraum haben sich die Apotheken entwickelt. Also eigentlich bin ich hier ganz nah an den Wurzeln der Pharmazie.
7: Der ganze Garten, so scheint mir, ist eine einzige Apotheke. Blutweiderich hilft bei Magen-Darm-Problemen. Mönchspfeffer bei Stimmungsschwankungen. Die wilde Möhre löst Krämpfe. Und dieses Gewächs hier ist Baldrian. Ich dachte, der sei vor allem ein Mittel für die Nacht.
10: Aber auch unterm Tag hilft der Baldrian, wenn man Konzentration braucht.

0: Freiwillige Helfer jederzeit herzlich willkommen. Und regelmäßig bietet Katharina Führungen und Kurse an. Zum Beispiel zur Herstellung von Kräutertee und Schnuffelkissen. Schafswolle gefüllt mit Zitronenmelisse, Orangenminze und Lavendel. Die duften herrlich und helfen beim Einschlafen.
1: Also das sind ätherische Öle, die da zur Wirkung kommen. Und die atmen mal ein und die kriegen eine direkte Verbindung zum zentralen Nervensystem und sorgen da für die Freisetzung von beruhigenden Botenstoffen.
0: Schwester Reingard ist 83 Jahre alt, aber Franziskanerinnen gehen im Grunde nie in Rente. Im Kloster macht sie den Dienst an der Pforte und verkauft ihre Öle. Dafür legt sie die Johannisbeerblüten 4 bis 6 Wochen ein. Für meine Knieschmerzen, sagt sie, gibt's nichts Besseres.
2: Jeden Abend tue ich mir das drauf.
3: Ja.
2: Okay, danke schön.
3: Wunderbar, ich freue mich.
0: Meine Reise durch die Klostergärten geht weiter. Aber schon jetzt ist klar, viele der Pflanzen in meinem eigenen Garten sehe ich seit heute mit ganz anderen Augen.
4: Tja, und morgen besucht Sabine dann für uns ein Kloster in der Oberlausitz. Die wohl berühmtesten Zwillinge Deutschlands, die Kaulitz-Brüder, waren gestern in Berlin. Warum, das zeigt uns Dag Freier in der Szene.
5: Charmanter, extravaganter Hochgeschwindigkeitswahnsinn in Fortsetzung, das wohl macht die Serie Kaulitz und Kaulitz so erfolgreich. Niemand kann die Zwillingspower stoppen und so rollt jetzt eine dritte Staffel auf uns zu. Und die feierte gestern in Berlin Premiere, gut 2 Jahrzehnte nachdem mit Durch den Monsun alles begann. Viel Zeit also, um alle Hemmungen abzulegen.
6: Das ist natürlich sehr privat und wenn man so zu Hause guckt und man guckt so die Folgen an, denkt man nicht so wirklich darüber nach, wie viele Millionen Leute das danach sehen werden.
7: Also der hat ja gar keine Hemmung mehr. Das ist ja wirklich, ich stehe am Spiegel, mach mir die Haare, sitze, nehme ich auf den Kopf.
6: Naja, er auch.
5: Mit ihren 24 Jahren hat Tyler schon 2 Grammys gewonnen. Das Scheinwerferlicht ist also an. Und Tyler legt Wert darauf, dass dadurch nicht nur sie, sondern auch ein Stück ihrer Heimat Südafrika in den Blick kommt. Meine Eltern haben uns als Kinder immer in die Natur mitgenommen. Beim Aufwachen überall Affen, Käfer, einfach nur Natur. Und ich wollte, dass die Leute, mit denen ich an dem Album gearbeitet habe, das auch spüren. Denn ich liebe dieses Gefühl und wollte mich unbedingt mit meinem inneren Kind verbinden. Darum hat sie ihr neues Album A-Pop, das morgen erscheint, mitten im Busch aufgenommen. Und laut Tyler soll es eine ziemlich animalische Wirkung entfalten. Ihr werdet alle nackt vor dem Spiegel tanzen. Also bevor sie sich das Album anhören, überlegen sie sich gut, ob sie das auch wirklich wollen. Was? Die Kittelschürze, ein Kleidungsstück, das wie kaum ein anderes für die Rolle der Frau als Heimchen hinterm Herd steht. Diese miefig, spießige und eigentlich doch längst wegemanzipierte Kittelschürze erlebt nun ein Comeback, sogar bei Promis, sogar auf dem Laufsteg. Ist das nicht eine Moderevolution, gegen die Frauen wie Männer in Stringtangas auf die Barrikaden klettern sollten?
8: So wie sie jetzt vielleicht wiederentdeckt wird als Symbol für die Arbeit unserer Großmütter, ist sie halt zu einer anderen Zeit verschrien als reaktionäres Kleidungsstück. De facto ist sie alles und nichts davon. Das Tolle ist, dass jetzt im Jahr 2026 ich mir aussuchen kann, ob ich eine Kittelschürze anziehe oder nicht.
5: Die Kittelschürze als Retro-Piece, ein Stück Freiheit, verkehrte Welt.
9: Bisschen Knie zeigen. Dann geil.
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11: Einen schönen guten Morgen. Ja, es ist soweit. Von heute bis zum Sonntag kämpfen bei den Finals 2026 fast 4000 Athleten in verschiedenen Disziplinen um die deutschen Meisterschaften. Gestern Abend ist das Multisport-Event in Hannover feierlich eröffnet worden.
12: Startschuss für die Finals 2026 auf dem Maschsee in Hannover. 143 deutsche Meistertitel werden in den nächsten Tagen vergeben und das Ganze in 24 Sportarten. Pure Vorfreude bei Athletinnen und Athleten.
3: Es ist halt schön, wenn man einfach sieht, dass wir es schaffen können, so viele Sportarten zusammenzuholen und dadurch ja auch die Attraktivität einfach steigern für die Zuschauer, dass die halt sehen, es gibt so viele Sportarten in Deutschland, die man machen kann und die auch erfolgreich sind.
13: Das freue ich mich am meisten. Und

0: Und ja, bei uns zu Hause das zu machen, ist etwas Besonderes.
1: Für Hannover und das Umland eine riesige Chance, sich zu präsentieren.
2: Also ich bin dankbar, ich bin stolz, überglücklich und ich glaube, viele, viele Menschen in Hannover freuen sich auf ein Wahnsinnswochenende mit Spitzensport, tollem Event, hoffentlich gutem Wetter und ganz, ganz vielen gut gelaunten Menschen. Also das wird ein echtes Sommerhighlight.
1: Die meisten Wettkampfstätten liegen im Herzen Hannovers. Nicht nur auf dem Maschsee, auch am Neuen Rathaus, dem Opernplatz oder auf der Leine. Vor den Toren der Stadt wartet das Steinhuder Meer auf Segler, Windsurfer, Coastal Rower und Triathleten. Die Finals, für viele eine Art deutsches Mini-Olympia. Auch für Beachvolleyballer Clemens Wickler, gerade verletzt, zum Zuschauen verdammt.
3: Also die Finals sind ja wirklich jedes Jahr eine Generalprobe für die Olympischen Spiele. Und ich hoffe, dass Olympia dann auch wirklich bald in Deutschland stattfinden kann.
1: Am Maschsee beginnt die Sportparty, zu der in den nächsten Tagen eine 250.000 Besucher erwartet werden. Sie und natürlich auch die Zuschauer vor den Bildschirmen dürfen sich auf spektakuläre Sportbilder aus Hannover freuen.
4: 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Und von Hannover jetzt nach Frankreich zur Tour de France. Dort sichert sich der Belgier Jasper Philipsen seinen ersten Etappensieg und das am Tag nach dem schweren Sturz von Florian Lipowitz.
5: Die 17. Etappe der Tour de France, eine entspanntere. Nach dem schweren Sturz von Florian Lipowitz am Dienstag und der Diagnose Schlüsselbeinbruch informiert der Teamchef über den aktuellen Stand.
6: Unser Medical Team hat einen Bombenjob gemacht. Er ist aber noch im Krankenhaus, wird voraussichtlich auch noch die Nacht verbringen jetzt, die kommende Nacht. Es geht ihm gut. Ich habe persönlich mit ihm sprechen können.
5: Bei wieder hohen Temperaturen um 30 Grad absolvierten die Fahrer die gut 175 Kilometer lange Strecke von Chambéry nach Voiron. Auf der eher ruhigeren Etappe zeigten sich die kletterstarken Sprinter, unter ihnen der einstige Sprintkönig Jasper Philipsen, während die Klassementfahrer wie Tadej Pogacar im gelben Trikot deutliche Abstände zur Spitzengruppe ließen. In einem spannenden Finish setzte sich dann am Ende der Belgier Philipsen vor dem Schweizer Mauro Schmid durch, Dritter der Niederländer Olaf Koi. Lange Zeit war in der gut 16-köpfigen Ausreißergruppe der deutsche Meister Florian Engelhardt mit der 114 dabei, freute sich am Ende über den zweiten Platz seines Teamkollegen Mauro Schmid.
7: Am Ende waren wir in allen wichtigen Gruppen vertreten, läuft am Ende dann auf den Sprint raus. Mauro wird am Ende Zweiter, von dem her ja, können wir uns nichts vorwerfen.
5: Heute beginnen die schweren Alpenetappen. 185 Kilometer werden von Voiron nach Orsières-Mellette zurückgelegt.
4: Und jetzt blicken wir noch mal in die USA, und zwar nach Oklahoma City. Denn dort treffen sich aktuell die besten Kanuslalomfahrer der Welt, und zwar zur WM. Und das deutsche Team, das darf nach einem dritten Platz sich über die erste Medaille freuen.
8: Auch wenn es mit dem Sieg nicht ganz geklappt hatte, übernahmen die deutschen Kanu-Männer wenigstens beim Selfie auf dem Siegerpodium die Regie und waren ganz vorne mit auf dem Bild. Im Kanal leider ein etwas anderes Bild. Lennart Tuchscherer, Timo Trummer und Sideris Tasiadis gaben alles doch zu Gold. Reichte es leider nicht ganz. Immerhin gelang es ihnen, die erste Medaille bei dieser WM in Oklahoma City zu holen. An den ersten beiden Tagen war das TKV-Team leer ausgegangen. Die Bronzemedaille für die deutschen Kanadiermänner kam etwas überraschend. In den vergangenen Jahren hatte es nicht zu einer WM-Medaille gereicht. Am Ende hatte Team Germany 2,42 Sekunden Rückstand auf Weltmeister Großbritannien. Zweiter wurde Frankreich. Die deutschen Frauen gingen dagegen leer aus. Andrea Herzog, Nele Bein und Lucy Krech belegten den 7. Rang. Sie hatten dabei über 8 Sekunden Rückstand auf das Team aus Slowenien, das sich Gold holte. Platz 2 und 3 gingen an Tschechien und Frankreich.
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0: Schönen guten Morgen an diesem Donnerstag, kurz vor 6. Wir hoffen, die sind gut drauf, ausgeschlafen, soweit man das sagen kann, um kurz vor 6
1: war. So richtig schön wach, wie wir. Gut drauf, ausgeschlafen und richtig schön wach. Moin, moin.
0: Von ausgeschlafen bin ich wirklich weit entfernt.
1: Es ist ja auch schon Donnerstag.
0: Es ist schon Donnerstag. So, wir fahren trotzdem gemeinsam hoch und schauen mal auf drei unserer Themen, die wir für Sie vorbereitet haben. Spahn-Nachfolge. Thorsten Frey soll Fraktionsvorsitzender der Union werden.
1: Und KI-Hackerangriff. Welche Gefahr geht von der neuen Technologie aus?
2: Und Grundsatzurteil. Wie viel Zeit brauchen Parlamentarier für ein Gesetz?
0: Also das drei unserer Themen in der nächsten halben Stunde. Und sportlich bewegt uns in dieser Woche natürlich auch, wie es jetzt weitergeht. In Sachen Fußball, in Sachen Bundestrainer, möglicherweise morgen der Tag, an dem wir dann mehr erfahren.
2: Genau, es geht ja im Grunde genommen nur noch um die offizielle Meldung. Ja. Also beide Seiten, das war ja eine bizarre Situation. Man konnte während der WM im Grunde genommen live verfolgen, wie es gerade um die Verhandlungen so steht.
0: Was ja auch paradox war, weil Klopp ja auch als Experte sozusagen genau. Die ganze Zeit auch immer auf dem Schirm war.
2: Genau, und dementsprechend natürlich auch gefragt wurde und auch antworten musste. Und das war jetzt wirklich eine besondere Situation. Also man wartet jetzt gewissermaßen darauf, dass es dann auch mal offiziell wird.
0: Sehr gut. Wir müssen jetzt zum Glück nicht länger warten auf Pina Tanricolo und die Nachrichten. Pina, guten Morgen.
2: Guten Morgen.
1: Hi, Pina.
3: Einen schönen guten Morgen an euch drei. Einen schönen guten Morgen zu Heute Express mit dem aktuellen Nachrichtenstand. Die von Iran unterstützten Houthi-Rebellen im Jemen haben nach eigenen Angaben zwei saudische Öltanker angegriffen. Die Schiffe hätten eine am Montag von der Terrormiliz ausgerufene Seeblockade verletzt, so die Begründung. Die Houthi kontrollieren im Jemen Teile der Westküste am Roten Meer. Durch die Blockade der Meerenge Bab al-Mandab sollen Saudi-Arabiens Ölexporte erheblich behindert werden. Die USA und Saudi-Arabien haben ein Abkommen zur zivilen Nutzung von Kernenergie geschlossen. Das sunnitische Königreich kann demnach mit Hilfe amerikanischer Nukleartechnologie ein Atomkraftwerk bauen. Kritiker befürchten, dass damit der Weg zur Urananreicherung geebnet sein könnte. Das US-Verteidigungsministerium soll 2027 deutlich mehr Geld erhalten als dieses Jahr. Das Repräsentantenhaus hat ein Rekordbudget von mehr als $1 Billion gebilligt. Das sind rund 250 Milliarden mehr als im aktuellen Verteidigungshaushalt. Der Senat muss dem Gesetz noch zustimmen. Zum Abschluss seiner Afrika-Reise besucht Außenminister Wadephoel heute Südafrika. Im Fokus der Gespräche mit Präsident Ramaphosa und seinem Amtskollegen Lamola steht der Ausbau der Handelsbeziehungen beider Länder. Bereits in Nigeria warb Wadephoel für mehr Investitionen deutscher Unternehmen. Der Minister sieht unter anderem in der jungen Bevölkerung und der schnell wachsenden Wirtschaft großes Potenzial für Deutschland. Wie viel Zeit müssen Bundestagsabgeordnete für die Beratung neuer Gesetze erhalten? Dazu verkündet das Bundesverfassungsgericht in Karlsruhe heute ein Grundsatzurteil. Anlass war die Beschwerde des ehemaligen CDU-Abgeordneten Heilmann. Beim Heizungsgesetz der Ampelregierung sei die Mindestberatungsfrist zu kurz gewesen. In Spanien kämpfen die Feuerwehren weiter gegen den heftigen Waldbrand bei Madrid. Mehrere Gemeinden in der spanischen Hauptstadtregion mussten evakuiert werden. Auch an der französischen Atlantikküste wurden mehrere tausend Menschen wegen eines Waldbrandes in Sicherheit gebracht. Auf der italienischen Insel Sizilien wüten ebenso Waldbrände. Soweit der aktuelle Nachrichtenstand für den Moment. Und die Wetteraussichten hat Benjamin Stöwe für uns.
1: Vielen Dank, Pina, und guten Morgen, liebe Zuschauerinnen und Zuschauer. Herzlich willkommen zum MoMA-Wetter. Und wir blicken auch sofort auf die Wetterzahlen des Morgens. Das Wettergeschehen ist dynamisch, deshalb keine Gewähr bis zum Abend. Sie sollten den Wetterbericht immer kurzfristig im Auge behalten. Aber zumindest mal heute Morgen geht es los, aktuell in Schorndorf-Knöbling mit 9 Grad Celsius. Das ist die tiefste Höchsttemperatur an diesem Donnerstagmorgen. 17 Grad sind es aktuell in Bühl in der Nähe von Karlsruhe. Und die Höchsttemperaturen heute, 18 Grad Celsius, wird es an der Nordseeküste geben. Das Ganze begleitet von einem mitunter immer noch recht frischen Wind. In der Spitze bis 27 Grad gibt es im Südwesten. Und überhaupt im Süden ist das ja schon durch die vergangenen Tage hindurch eine sehr sommerliche Stimmung. Diese sommerliche Stimmung wird zum Wochenende auch für alle anderen im Land aufkommen. Dann Sonntag, Montag, Dienstag noch mal ein bisschen wechselhafter. Aber im Verlauf der kommenden Woche kündigt sich eine Hitzewelle an. Temperaturen verbreitet bis 30 Grad oder drüber zum übernächsten Wochenende. Danach sieht es im Moment aus. Dann sind wir beim Blick und auf die nächste Zahl schauend. Die 1, das steht für die Sonnenstunden heute in der Tat. Die Lausitz ist da so ein bisschen abgehängt zwischen der dichten Wolkendecke, die da gerade zwischen Ostseeküste und Erzgebirge unterwegs ist. Reicht es für eine Sonnenstunde eben dort bis zu 12 Stunden Sonnenschein, gibt es an der Ostsee und am Oberrhein. Auch da wird sich die Bilanz Richtung Wochenende und vor allem in der kommenden Woche flächendeckend im Land wieder verbessern. Worauf wir auch schauen müssen, ist, dass es für die meisten von uns heute ein trockener Tag werden wird. 0 Liter Regen auf den Quadratmeter bis zum Ende des Tages. Aber wenn Sie östlich der Elbe zu Hause sind, dann bewegt er sich schon im Bereich zwischen 5 und 10. Der Niederschlagsausschlag für den Tag heute, gerade im Umfeld von Gewittern, kann da mal ein bisschen was zusammenkommen. Ist aber auch gar nicht so schlecht, wenn vielleicht punktuell durchaus auch mal ungemütlich mit Blick auf die kommende Woche. Da passiert dann der Ausgleich. So, und jetzt sind wir beim Blick auf die Zusammenfassung des Wettergeschehens. Rechts in der Tabelle sehen Sie die für den heutigen Tag erwarteten Höchstwerte. Wir bleiben bei den Zahlen. Bremerhaven kommt auf 18 Grad, Rheinfelden auf 27 Grad. Da haben wir sie noch mal. Freundlicher Sonne-Wolken-Mix für die meisten. Uneingeschränkter Sonnenschein im Südwesten. Am Alpenrand einzelne Schauer und eben zwischen Ostseeküste und Erzgebirge. Vielleicht auch mal ein Gewitter mit im Spiel. Und hier die Aussichten in der Zusammenfassung Richtung Wochenende. Wird es freundlicher, wird es teilweise heiß bis 32 Grad. Gibt es am Samstag wechselhafter und unbeständiger, dann der Sonntag und der Montag. Aber im Verlauf der kommenden Woche immer freundlicher, immer sommerlicher, immer sonniger. Und dann am übernächsten Wochenende auch große Festivals. Wie das Festivalwetter wird in einer halben Stunde unser Thema im MOMA-Wetter. Soweit für den Moment. Kommen Sie damit jetzt erstmal gut in den Donnerstag.
0: Das sind doch gute Aussichten. Vielen Dank, Benjamin. Schönen guten Morgen. Auf Jens Spahn soll Thorsten Frey als Chef der Unionsbundestagsfraktion folgen. Darauf haben sich Kanzler Merz und CSU-Chef Söder gestern geeinigt, und zwar schneller als von vielen erwartet. Dass die Abgeordneten Frey dann am Mittwoch auch tatsächlich wählen, das gilt als sicher. Unklar ist aber noch, wer auf Thorsten Frey als Kanzleramtschef folgt und wie weit das Personalkarussell im Kabinett insgesamt gedreht wird. Dirk Jacobs berichtet.
4: Ein Schritt mit neuer Hoffnung. Thorsten Frey künftig wohl nicht mehr Minister im Kabinett an der Seite des Kanzlers, sondern an der Spitze der Unionsfraktion, wo es für ihn zumindest Vorschusslorbeeren gibt.
5: Er kennt die Fraktion in- und auswendig als ehemaliger erster parlamentarischer Geschäftsführer. Er weiß, worauf es ankommt, die Fraktion stark zu vertreten, aber auch den Zusammenhalt in der Koalition in den Mittelpunkt zu stellen. Dazu hilft ihm sicherlich auch seine Erfahrung, die er jetzt in der Regierung sammeln konnte. Und deswegen wurde nach meinem Eindruck der Vorschlag sehr positiv aufgefasst.
4: Der Vorschlag von CSU-Chef Söder und CDU-Chef Merz. Als dessen Kanzleramtsminister gelang Frey vieles nicht optimal. Der Wechsel zum Fraktionschef soll nun für alle ein Gewinn werden. Für die Fraktion so die Hoffnung, weil er eher weniger Kante bietet als Vorgänger Spahn.
6: Frey ist so kommunikativ unterwegs, dass er viele Unterstützer hat. Er hat nie die Machtfragen offensiv gestellt, wie sie Spahn gestellt hat. Er ist also viel einfacher einzuordnen und kann diese Rolle einnehmen, dass man sagen kann, Führende brauchen Folgende. Und dass man ihm automatisch eher folgt als einem Spahn, ist naheliegend.
4: Freys Regierungsstuhl muss nun aber auch neu besetzt werden. Der Kanzler wollte keinen Tag der vielen Namen. Und dass der Bundestag nicht schon in der Sommerpause extra für eine neue Ministervereidigung zusammenkommen muss. Ob also vielleicht Nina Waken Freys Nachfolgerin wird und wer ihr dann im Gesundheitsministerium nachfolgen würde, vertagt.
7: Der Bundeskanzler hat angekündigt, diese Frage zeitnah auflösen zu wollen. Uns war wichtig, im Zuge auch dieser Personalfindung zunächst einmal auch zu versuchen, eine Sondersitzung des Deutschen Bundestages zu vermeiden, weil das natürlich mit einer anderen Kostenfolge verbunden wäre.
4: Zusammenkommen muss in jedem Fall nächsten Mittwoch die Unionsfraktion, um Thorsten Frei auch zu wählen und aus dem Vorschlag eine Tatsache zu machen.
5: Den Fraktionsmitgliedern ist es sehr wichtig, diese Entscheidung jetzt zu treffen. Und deswegen gehe ich davon aus, dass wir eine sehr gute Präsenz unserer Abgeordneten bei der Sondersitzung haben werden.
4: Soweit der aktuelle Stand der Hoffnungen in der Union.
0: Tja, Hoffnungen auf Deeskalation werden im Nahen bzw. Mittleren Osten seit fast 2 Wochen enttäuscht. Die 12. Nacht in Folge haben die USA wieder Ziele in Iran angegriffen, und zwar auch in der Hauptstadt Teheran. In diesem Krieg sah es zwischendurch so aus, als könnte dem US-Verteidigungsministerium das Geld ausgehen. Aus der Nacht dann aber diese Meldung: Das Repräsentantenhaus erlaubt dem Pentagon für 2027 Rekordausgaben von mehr als 1 Billion Dollar. Aus Washington berichtet David Sauer.
8: Stumm, aus Pietät, übertragen die Fernsehsender, wie auf der Dover Air Force Base wieder Särge entladen werden. Sterbliche Überreste von 2 Männern und 2 Frauen, getragen von ihren Kameraden. Sie wurden 19, 25, 28 und 30 Jahre alt, die 4 neuesten amerikanischen Opfer des Irankriegs. Insgesamt sind es bislang schon 18. Vom Sinn ihres Einsatzes seien sie überzeugt gewesen, davon geht der Oberbefehlshaber vor dem Abflug aus. Sie sind große Helden, in der Tat. Tatsächlich haben sie alle mit Nachdruck gesagt, wir dürfen nicht zulassen, dass Iran eine Atomwaffe bekommt. Bestätigen können die Toten das nicht mehr. Auf seiner Plattform teilt der Präsident diesen Vergleich, dass es in anderen Kriegen viel mehr Tote gab. Krieg kostet auch viel Geld. Monate nachdem die Regierung Irans Militär für kampfunfähig erklärt hatte, bat Verteidigungsminister Hegseth den Kongress um viele neue Milliarden. Mehrfach wurde die Anhörung durch Proteste gestört. Obwohl es ihnen nicht gelungen ist, den Krieg zu gewinnen, sitzen sie hier und fordern fast 70 Milliarden Dollar zusätzlich. Sie wollen vom amerikanischen Volk einen Blankoscheck. Der Verteidigungshaushalt für das Jahr 2026 soll auf 1,5 Billionen Dollar wachsen, fast 3-mal so viel wie der deutsche Bundeshaushalt. Uns nicht 1,5 Billionen zur Verfügung zu stellen, wäre die größte Bedrohung für unser Land überhaupt. Entweder investieren wir angesichts wachsender Gefahren jetzt in unsere Krieger, oder alles ist nur Gerede. Das Pentagon veröffentlicht diese Bilder, die zeigen sollen, wie die USA Iran die 11. Nacht in Folge angreifen. Ziel seien vor allem Irans Fähigkeiten, die Schifffahrt vor der Küste zu gefährden. Und auch fallen wieder Bomben auf die Hauptstadt Teheran. Die Zustimmungswerte für Trumps Irankrieg sind im Keller, gut 3 Monate vor den wichtigen Zwischenwahlen. Mehr als 2/3 der Amerikaner lehnen den Krieg und seine Folgen laut einer neuen Umfrage ab. Um die Basis bei der Stange zu halten, tritt der Präsident am Abend hier in Georgia auf. Mit der bekannten Botschaft, dass gerade alles super läuft. Aber auch das eigene Lager ist mit dem Krieg, den Toten und den steigenden Preisen zunehmend unzufrieden.
0: Ganz anderes Thema. Seit gestern hält eine Meldung zu künstlicher Intelligenz die Tech-Welt in Atem. Es geht um die Frage, was passiert, wenn KI außer Kontrolle gerät. Experten warnen schon länger davor, und genau das ist nun offenbar passiert. OpenAI, das Unternehmen hinter ChatGPT, hatte ein neues KI-Modell getestet. Und dabei ist die Software aus der Testumgebung ausgebrochen und hat eine andere Firma gehackt. Ein beispielloser Zwischenfall, sagt OpenAI. Christoph Disterell berichtet.
9: Lachendes Gesicht, winkende Hände. Auf der Plattform Hugging Face tauscht sich die KI-Gemeinde über neue Modelle und Anwendungen aus. Letzte Woche wurde das Unternehmen Opfer einer Cyberattacke. Jetzt bekennt sich Branchenführer OpenAI dazu. Kein Mensch, sondern sein neuestes, noch nicht veröffentlichtes KI-Modell habe auf eigene Faust und übereifrig gehandelt. Gab es so noch nicht, sagen Experten. Ein Standardtest sollte zeigen, was das KI-Modell kann. Aufgabe: Starte einen Cyberangriff, suche Schwachstellen. Testbereich: ein vermeintlich geschlossenes System. Daraus brach die Software aus. Erste Sicherheitslücke. Im Internet suchte sie nach Möglichkeiten, im Test zu schummeln, kam zum Ergebnis: bei Hugging Face gibt es nützliche Infos. Sie stahl sich die Zugangsdaten, landete eine komplexe Hackerattacke und kam so, zweite Sicherheitslücke, an geheime Informationen. OpenAI-Chef Altman räumt einen schwerwiegenden Sicherheitsvorfall ein. Vermeidbar, wenn man gewollt hätte, werfen ihm Kritiker vor. So oder so versprechen OpenAI und Hugging Face, die Sicherheit von KI lässt sich nicht von einem einzelnen Unternehmen im Verborgenen lösen,

0: Sie wird offen und gemeinsam gelöst werden, mit breitem Zugang zu KI für alle, die sich dafür einsetzen, überall. Ein KI-Modell kennt keine Grenzen, keine Regeln, nur um einen Test zu bestehen. Mehr denn je sind jetzt die Sicherheitsexperten gefragt.
1: Und wir kommen zurück nach Deutschland. Noch vor der parlamentarischen Sommerpause hatte die Bundesregierung die Reform der gesetzlichen Krankenkassen durch Bundestag und Bundesrat gebracht, trotz anhaltender und teils massiver Kritik von mehreren Seiten. Die Pflegereform hingegen steckt fest. Eigentlich sollte der Gesetzentwurf schon längst vom Kabinett beschlossen sein, aber hinter den Kulissen wird über die Finanzierung gerungen, während die Kosten für Pflege weiter steigen. Über die Folgen für die Betroffenen berichtet Anne-Christine Berger.
2: Guten Tag, hallo Frau Heinlo.
3: Der Pflegedienst auf Hausbesuch.
2: Ich bin gekommen, ich habe Ihre Medikamentebox gebracht, ich wollte austauschen.
4: Ja.
3: Waltraud Heimbruch ist querschnittsgelähmt, braucht dreimal täglich den Pflegedienst. Obwohl sie ihr Leben lang gearbeitet und vorgesorgt hat, sie kommt finanziell an ihre Grenzen.
4: Jetzt habe ich letzte Woche wieder einen Brief gekriegt mit einer Erhöhung. Und mein Bestreben war immer, dass ich für mein Alter vorsorge. Und jetzt habe ich langsam Angst, dass das nicht mehr reicht, weil das ständig und immer teurer wird.
3: Ihre Tochter kümmert sich, doch der Pflegedienst ist eine wichtige Entlastung, damit Waltraud Heimbruch weiter zu Hause leben kann.
5: Und wenn man überlegt, dass die Pflege dann plötzlich sehr viel teurer wird, dass man überlegen muss, geht man einen Schritt zurück, kommen sie nur noch zweimal am Tag und macht den Rest, macht man selber. Man weiß aber schon gar nicht mehr, wann man was das machen soll. Dann wird es langsam drohlich für alle.
3: Weniger professionelle Unterstützung, weil die Kosten steigen und das Geld nicht reicht. In der Pflege zu Hause bleibt das oft unsichtbar. Aus den Pflegeheimen dagegen gibt es Zahlen. Im Schnitt zahlen Menschen im ersten Jahr 3.364 Euro pro Monat aus eigener Tasche. 256 Euro mehr als letztes Jahr. Viele können das nicht stemmen. Christel Henke ist seit 2 Jahren im Heim. Die Ersparnisse sind aufgebraucht.
6: Es bleibt uns nichts anderes übrig, als Sozialhilfe dazu zu beantragen. Man muss gucken, wie man über die Runden kommt.
3: Je länger der Heimaufenthalt, desto mehr übernimmt die Pflegeversicherung. Doch mit der geplanten Pflegereform sollen diese Zuschüsse jeweils 6 Monate später gezahlt werden. Das bedeutet höhere Eigenanteile.
7: Es wäre leicht, die Eigenanteile zu begrenzen, etwa durch einen absoluten Deckel. Allerdings steigen dann die Ausgaben der sozialen Pflegeversicherung. Und das ist der springende Punkt. Wir müssen überlegen, was wir bereit sind, für Pflege auszugeben. Und im Moment steht da alles auf Sparen.
3: In den letzten 10 Jahren hat sich die Zahl der Menschen, die Pflegeleistung beziehen, mehr als verdoppelt. Tendenz steigend. Der Pflegeversicherung fehlt dafür das Geld.
8: Das beschäftigt einen schon auch, obwohl ich eigentlich eine gute Rente kriege. Aber trotzdem, was wird mal in 10 Jahren sein mit unseren Nachkommen, die nach uns kommen? Ne?
3: Anfang Juni hat Bundesgesundheitsministerin Nina Wagen den Entwurf zur Pflegereform vorgelegt. Doch das Kabinett hat die Beratung darüber immer wieder verschoben. Das Gesetz wird wohl erst im Herbst an den Bundestag gehen.
1: Sommer und Urlaub ist für viele ja auch immer Lesezeit. Und für unseren MoMA-Buchtipp haben wir uns fachkundigen Rat geholt. Tanja Vogel, die Leiterin der Globale Festival für grenzüberschreitende Literatur in Bremen, hat für uns Bücher rausgesucht, die Lesevergnügen versprechen. Unsere Kollegin Annette Streicher stellt sie uns vor, und zwar 2 Neuerscheinungen und einen charmanten Klassiker.
9: Auf der Suche nach dem besonderen Sommerbuch auf Entdeckungsreise in Bremen. Dort hat Buchhändlerin und Kulturwissenschaftlerin Tatjana Vogel für uns ihre ganz persönliche Auswahl kuratiert.
10: Unsere Sommerbücher, was haben wir auf dem Tisch?
11: Ich habe mitgebracht einen Kriminalfall im Luxuskaufhaus, eine sehr persönliche Spurensuche der Vergangenheit und Gegenwart in der Ukraine. Und eine Wiederentdeckung, eine marokkanische Erzählung über Freiheit.
9: Ihr erster Tipp, Die Auster von Yahal Inokay. Eine Kriminalgeschichte, die sich im Mikrokosmos zwischen Reichtum und Armut entblättert.
10: Ganz neu erschienen, Die Auster, Ist es ein Krimi? Ist es ein Roman?
11: Der Roman entführt uns einmal in die Welt des Luxuskaufhauses, dessen Besitzer gleich zu Beginn ermordet wird, und dann in die Welt seiner Angestellten. Unsere Protagonistin Leonora Bloch hat in diesem Kaufhaus geputzt, hat dann aber auch für den Ermordeten geputzt. Und die ist ganz weit weg von jeglichem Glamour.
9: In ihrem vierten Roman verwebt Autorin Yael Inokay pointiert beobachtet menschliche Schicksale.
11: Dieses Buch ist spannend für alle, die einer unwahrscheinlichen Protagonistin beim Ermitteln eines Mordfalles folgen wollen, die sich für feine und doch treffende Sprache interessieren und die am Ende doch auch wissen wollen, wer der Mörder ist.
9: Buchtipp Nummer 2, Ferne Heimat Altmundtal von Michael Riepel, nimmt uns mit auf Reisen in die heutige Ukraine und in seine persönliche, spätentdeckte Familiengeschichte.
11: Während er selbst als humanitärer Helfer durch die Ukraine reist, sucht er die Spuren und die Vergangenheit seiner Großmutter auf, die selbst im Altmundtal in der heutigen Südostukraine aufgewachsen ist und dieses Leben in Tagebüchern aufgezeichnet hat.
9: Lückenhafte Einträge, die Jurist und Autor Michael Riepel erst nach ihrem Tod gefunden hat und ihn in der Rückschau verstehen lassen, wer diese Hedwig, die unbedingt Ärztin werden wollte, wirklich war.
12: Nach dem Mittagessen, wenn wir alle satt waren, so satt wie man nur bei Oma wurde, sagte sie feierlich. Vollgefressen hat sich Iwan, wirft sich dann wie Schwein auf Divan. Ich kannte keinen Iwan. Und warum er sich auf den Arm Divan warf, verstand ich auch nicht. Aber niemand fragte. Also fragte ich auch nicht.
10: Das ist ein anspruchsvoller Stoff. Warum trotzdem absolute Empfehlung?
11: Absolut lesenswert, weil Michael Riepel es schafft, eine sehr komplexe und auch wichtige Gemengelage anhand dieser persönlichen Geschichte sehr zugänglich zu erzählen.
9: Der dritte Tipp, die Zivilisation Mutter des marokkanischen Autors Driss Schreibi.
10: Unser Buch Nummer 3 hat schon ein tolles Cover. Das ist eine Neuauflage. Worum geht es da?
11: Das geht um eine Frau, die zu Beginn des Buches das Haus noch nie verlassen hat. Und dann schenken ihre beiden Söhne ihr ein Radio. Und mit diesem Radio zieht eigentlich die ganze Welt in dieses Haus ein.
9: Der Autor schrieb die zauberhafte Geschichte einer Emanzipation, erzählt aus der Sicht der Söhne in den 1970er Jahren.
11: Das zieht einen wahnsinnig rein und man läuft mit dieser Mutter durch dieses ganze neue Leben und kann sich mit ihr daran erfreuen.
1: Also 3 gute Buchtipps für den Sommer. Deutschlands wohl berühmteste Zwillinge, die Kaulitz-Brüder, waren gestern in Berlin. Warum, das erzählt uns Doug Freier in der Szene.
13: Charmanter, extravaganter Hochgeschwindigkeitswahnsinn in Fortsetzung, das wohl macht die Serie Kaulitz und Kaulitz so erfolgreich. Niemand kann die Zwillingspower stoppen und so rollt jetzt eine dritte Staffel auf uns zu. Und die feierte gestern in Berlin Premiere, gut 2 Jahrzehnte nachdem mit Durch den Monsun alles begann. Viel Zeit also, um alle Hemmungen abzulegen.
14: Das ist natürlich sehr privat und wenn man so zu Hause guckt und man guckt so die Folgen an, denkt man nicht so wirklich darüber nach, wie viele Millionen Leute das danach sehen werden.
15: Also der hat ja gar keine Hemmung mehr. Das ist ja wirklich, ich stehe am Spiegel, mach mir die Haare, sitze neben mir auf dem Kopf.
14: Naja, er auch.
13: Mit ihren 24 Jahren hat Tyler schon 2 Grammys gewonnen. Das Scheinwerferlicht ist also an. Und Tyler legt Wert darauf, dass dadurch nicht nur sie, sondern auch ein Stück ihrer Heimat Südafrika in den Blick kommt. Meine Eltern haben uns als Kinder immer in die Natur mitgenommen. Beim Aufwachen überall Affen, Käfer, einfach nur Natur. Und ich wollte, dass die Leute, mit denen ich an dem Album gearbeitet habe, das auch spüren. Denn ich liebe dieses Gefühl und wollte mich unbedingt mit meinem inneren Kind verbinden. Darum hat sie ihr neues Album A-Pop, das morgen erscheint, mitten im Busch aufgenommen. Und laut Tyler soll es eine ziemlich animalische Wirkung entfalten. Ihr werdet alle nackt vor dem Spiegel tanzen. Also bevor Sie sich das Album anhören, überlegen Sie sich gut, ob Sie das auch wirklich wollen. Was? Die Kittelschürze, ein Kleidungsstück, das wie kaum ein anderes für die Rolle der Frau als Heimchen hinterm Herd steht. Diese miefig, spießige und eigentlich doch längst wegemanzipierte Kittelschürze erlebt nun ein Comeback, sogar bei Promis, sogar auf dem Laufsteg. Ist das nicht eine Moderevolution, gegen die Frauen wie Männer in Stringtangas auf die Barrikaden klettern sollten?
16: So wie sie jetzt vielleicht wiederentdeckt wird als Symbol für die Arbeit unserer Großmütter, ist sie halt zu einer anderen Zeit verschrien als reaktionäres Kleidungsstück. De facto ist sie alles und nichts davon. Das Tolle ist, dass jetzt im Jahr 2020

0: 2026 ich mir aussuchen kann, ob ich eine Kittelschürze anziehe oder nicht.
1: Die Kittelschürze als Retro-Piece, ein Stück Freiheit. Verkehrte Welt.
2: Bisschen Knie zeigen. Und dann geil.
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4: Einen schönen guten Morgen. Ja, genau. 3 Wochen und 3 Tage ist es her, dass Deutschland bei der WM gegen Paraguay ausgeschieden ist, in dessen Folge Julian Nagelsmann als Bundestrainer zurückgetreten ist. Das Warten auf die offizielle Verkündung seines Nachfolgers Jürgen Klopp dauert aber weiter an.
5: Die Verpflichtung von Jürgen Klopp, das Ganze zieht sich zwar etwas, doch während hinter verschlossenen Türen beim DFB noch um Details gerungen wird, feilt der Bundestrainer in Spe bereits an seinem Mitarbeiterstab. Sven Bender, so will es die Bild-Zeitung erfahren haben, soll künftig dazugehören, 2022 bereits als DFB-Nachwuchstrainer im Verband tätig und in seiner Zeit als BVB-Profi verlängerter Arm seines Trainers Jürgen Klopp. Dessen Amtsantritt inzwischen sogar vom einstigen Gegenspieler aus München herbeigesehnt wird.
6: Er ist ein Menschenfänger auf allen Ebenen, Spieler, Betreuer, Fans. Er kann das, er kann Menschen für sich gewinnen, er kann Menschen für seine Ideen gewinnen, er kann die begeistern und kann die Mannschaft so begeistern, dass sie mehr als 100% auf dem Platz gibt.
5: Als Zweitligamannschaftskapitän mit Deutschlandbinde gestartet, steht vor allem der Trainer Jürgen Klopp für Erfolg auf allen Ebenen. Bundesliga-Aufsteiger in Mainz, Bundesliga-Meister mit Dortmund, Champions-League-Sieger in Liverpool. Als unglückliche Entscheidung empfanden viele Fußballfans das Engagement beim Red Bull-Konzern. Der Klopp bei der Vertragsauflösung jetzt aber großzügig entgegengekommen ist. Es geht demnach nur noch um Details. DFB-Vizepräsident Joachim Watzke gab im ZDF-Interview Anfang des Monats einen klaren Zeitrahmen vor.
7: Wann möchte der DFB idealerweise den neuen Bundestrainer präsentieren? Die Länderspiele stehen ja auch schon wieder
8: vor. Am 23.09. sollten wir ihn haben. Ne? Das würde helfen. Und ich denke mal 4 Wochen längstens. Das sollten wir hinkriegen.
5: Danach sieht es aus. Scheitern nahezu ausgeschlossen. Spätestens am Wochenende wird mit einer offiziellen Vorstellung des neuen Bundestrainers gerechnet.
4: Ja, und in der Hoffnung, dass das nächste große Turnier für das DFB-Team dann besser wird als das letzte. 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
12: Auftakt auf dem Maschsee. Mit einer spektakulären Eröffnungsshow haben die Finals 2026 begonnen. Von Donnerstag bis Sonntag geht es um 143 deutsche Meistertitel in 24 Sportarten. Die Wettkämpfe führen quer durch Hannover vom Maschsee bis zum neuen Rathaus und hinaus ans Steinhuder Meer bis nach Bochum. Die Finals sind das deutsche Mini-Olympia. Erwartet werden rund 250.000 Besucher.
13: Bei wieder hohen Temperaturen um 30 Grad absolvierten die Fahrer die knapp 175 Kilometer lange Strecke von Chambéry nach Voiron. Auf der eher entspannteren Etappe zeigten sich die kletterstarken Sprinter. Die Klassementfahrer hielten sich zurück. In einem spannenden Finish setzte sich am Ende der Belgier Jasper Philipsen vor dem Schweizer Mauro Schmid durch, dritter der Niederländer Olaf Koy. Im Gesamtklassement führt weiter Tadej Pogacar, dahinter Lipowitz-Teamkamerad Remco Evenepoel. Heute beginnen dann die schweren Alpenetappen.
14: Das deutsche Team kann die erste Medaille bei den Kanuslalom-Weltmeisterschaften in Oklahoma City feiern. Das Kanadier-Team der Männer mit Lennart Tuchscherer, Timo Trummer und Sideris Tasiadis holte sich die Bronzemedaille hinter Großbritannien und Frankreich. Bronze für die C1-Männer kam etwas überraschend. In den vergangenen Jahren hatte es ja nie mit einer WM-Medaille geklappt. Und auch an den ersten beiden WM-Tagen war das DKV-Team leer ausgegangen. Bei den Frauen kam Deutschland mit dem Trio Nele Bein, Luzi Krech und Andrea Herzog auf Rang 7. Der Titel ging an Slowenien.
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0: der 23. Juli, kurz vor 6:30. Wir freuen uns sehr, dass Sie dabei sind.
1: Guten Morgen.
2: Moin, moin.
0: So, und das Wetter in dieser Woche ist für viele, für mich, auf jeden Fall ausbaufähig. Benjamin hat vor einer halben Stunde aber schon gesagt, die Aussichten sind nicht allzu schlecht, wenn man denn Fan von Sonne und dann doch Temperaturen um die 30 Grad ist.
2: Man muss sagen, im Süden unseres Landes gibt es das ja alles schon. Wir hier in der Nordhälfte sind so ein bisschen wolkenverhangen durch den Tiefdruckeinfluss. Aber schon zum Wochenende wird es besser und vor allem richtig hochsommerlich wird es zum übernächsten Wochenende.
0: Und du hast gesagt, vor einer halben Stunde schon, das ist gutes Wetter, was da kommt für Festivals.
2: Ja, und ich glaube, egal ob man Festival-Fan ist oder nicht, wir alle kennen zum Beispiel aus Wacken diese Bilder, wie man da im Matsch, im Modder versinkt. Und ich glaube, so ein bisschen gehört das auch dazu. Aber es sieht zumindest im Moment so aus, als würde das sehr freundlich, sehr sonnig, sehr warm und vor allem sehr trocken werden. Seid ihr Festivalgänger?
1: Also ich muss zugeben, ich war noch nie in meinem Leben auf einem Festival. Empörungswelle bitte jetzt.
2: Und, Herr Wortmann?
0: Ja, doch, ich war schon ab und zu. Ich war letztes Wochenende auch auf einem kleinen, habe da gezeltet und dann war es nachts doch kälter als gedacht. Frisch. Ich glaube, so um die 12, 13 Grad und ich war da nicht so richtig drauf vorbereitet.
2: Wir gucken aber jetzt ja Richtung Wacken, Richtung Castelaun, Richtung Cottbus. Wird man dich da irgendwo treffen in den...
0: Ich lass das mal offen.
2: Okay.
0: So, wir freuen uns jetzt aber erstmal auf die Nachrichten. Und Pina, fragen jetzt nicht an dieser Stelle nach Festivalplänen. Das würde vielleicht ein bisschen den Rahmen sprengen, sondern mit der Bitte um aktuelle Meldungen für diesen Morgen. Guten Morgen.
1: Guten Morgen.
2: Hi, Pina.
3: Sehr gerne. Einen schönen guten Morgen an euch drei und auch Ihnen, liebe Zuschauerinnen und Zuschauer. Guten Morgen. Die von Iran unterstützten Houthi-Rebellen im Jemen haben nach eigenen Angaben zwei saudische Öltanker angegriffen. Die Schiffe hätten eine am Montag von der Terrormiliz ausgerufene Seeblockade verletzt, so die Begründung. Die Houthi kontrollieren im Jemen Teile der Westküste am Roten Meer. Durch die Blockade der Meerenge Bab al-Mandab sollen Saudi-Arabiens Ölexporte erheblich behindert werden. Die USA und Saudi-Arabien haben ein Abkommen zur zivilen Nutzung von Kernenergie geschlossen. Das sunnitische Königreich kann demnach mit Hilfe amerikanischer Nukleartechnologie ein Atomkraftwerk bauen. Kritiker befürchten, dass damit der Weg zur Urananreicherung geebnet sein könnte. Die Angriffe der USA auf Iran gehen unvermindert weiter. Die US-Regierung will die Kontrolle über die Straße von Hormus zurückgewinnen und dem internationalen Schiffsverkehr wieder zugänglich machen. Das US-Militär veröffentlichte in der Nacht diese Aufnahmen. Die Angriffe hätten Lagerhallen für Drohnen und Raketen sowie Flugabwehrstellungen gegolten. Zum Abschluss seiner Afrika-Reise besucht Außenminister Wadephul heute Südafrika. Im Fokus der Gespräche mit Präsident Ramaphosa und seinem Amtskollegen Lamola steht der Ausbau der Handelsbeziehungen beider Länder. Bereits in Nigeria warb Wadephul für mehr Investitionen deutscher Unternehmen. Der Minister sieht unter anderem in der jungen Bevölkerung und der schnell wachsenden Wirtschaft großes Potenzial für Deutschland. Die EU-Kommission wird heute eine Strafe gegen Google verhängen. Die Höhe ist noch unklar, könnte aber im Milliardenbereich liegen. Dem US-Tech-Giganten wird vorgeworfen, seine Marktmacht missbraucht und die eigenen Dienste gegenüber Wettbewerbern bevorzugt zu haben. Dies verstoße gegen den Digital Markets Act der EU. Die Entscheidung könnte politische Folgen haben, da US-Präsident Trump bereits mit Gegenmaßnahmen gedroht hatte. In Spanien kämpfen die Feuerwehren weiter gegen den heftigen Waldbrand bei Madrid. Mehrere Gemeinden in der spanischen Hauptstadtregion mussten evakuiert werden. Auch an der französischen Atlantikküste wurden mehrere tausend Menschen wegen eines Waldbrandes in Sicherheit gebracht. Auf der italienischen Insel Sizilien wüten ebenso Waldbrände. Und welches Wetter auf uns wartet, verrät uns Benjamin Stöwe.

0: Pina und guten Morgen, liebe Zuschauerinnen und Zuschauer. Herzlich willkommen zum MoMA-Wetter. Wir blicken direkt auf ein frisch gemachtes Satellitenbild, denn das zeigt uns sehr schön, wie der Tiefdruckeinfluss wirkt. Da sind wir und in der Nahaufnahme sieht es wie folgt aus. Und wir sehen über dem Norden unseres Landes, da hängen sie wieder, die dichten Wolken Richtung Nordosten und vor allem im Süden. Klar, für die meisten auch trocken. Über Nordosten ziehen gerade noch einzelne Schauer ab. Da wird das im Tagesverlauf auch wieder aufleben. Die Temperaturen aktuell meldet Ludwigswinkel 8 Grad Celsius, 16 sind es in Köln. Und damit sind wir beim Blick auf das Wettergeschehen und sehen, wie sich der Tiefdruckeinfluss langsam Richtung Osten verabschiedet, aber eben gerade zwischen Ostseeküste und Erzgebirge noch nachwirkt. Schauer und Gewitter gehören da heute über den Tag zum Wetterprogramm. In der Zusammenfassung sieht das wie folgt aus. Östlich der Elbe können so zwischen 5 und 10 Liter auf den Quadratmeter zusammenkommen. Und gerade auch an den Küsten ist das noch mal ein frischerer Wind. Ansonsten ein mindestens mal freundlicher Sonne-Wolken-Mix. Viel Sonnenschein bis zu 12 Stunden gibt es im äußersten Südwesten und direkt an der Küste. Einzelne Schauer auch Richtung Alpenrand und das Ganze bei höchsten Temperaturen. Heute Werte zwischen 18 Grad an der Nordseeküste bis 27 am Oberrhein. Und damit sind wir beim Blick auf die Aussichten für die kommenden 4 Tage und sehen morgen und übermorgen schon mal sehr freundlich, teilweise heiß. Bis 32 Grad gibt es am Samstag. Dann wird es wechselhafter zum Sonntag und zum Montag. Aber im Verlauf der nächsten Woche stabilisiert sich die Wetterlage und es wird nicht nur freundlich und sommerlich und sonnig, sondern heiß. Und damit sind wir beim Festivalwetter und blicken auf den kombinierten Temperatur- und Wettertrend beispielhaft für Wacken und sehen zum übernächsten Wochenende Temperaturen bis ran an die 30-Grad-Marke. Setzen wir direkt fort und blicken nach Wacken auf das nächste Festival. Und das ist in dem Fall in Cottbus das Blue Moon Festival, mal beispielsweise bis knapp 35 Grad Celsius, die Perspektive. Und hier in unserem Dreierhop noch Castelaun im Hunsrück, da findet Nature One statt und auch da sind wir nahe der 35-Grad-Marke unterwegs. Philipp hat gerade gesagt, nachts kann es so ein bisschen kühl sein, die Werte bleiben aber relativ angenehm bei knapp unter 20 Grad. So, und zu welchem Festival sind Sie unterwegs an diesem oder am nächsten Wochenende? moma-wetter@zdf.de. Wir beantworten alle Fragen zum Festivalwetter. Alle anderen Antworten auf viele Fragen hat jetzt Philipp hier im Morgenmagazin. Kommen Sie mit uns gut rein in diesen Donnerstag.
1: Sehr gern. Dankeschön, Benjamin. Das Bundesverfassungsgericht fällt heute ein Urteil zu der Frage, verkürzt gesagt, wie in Berlin Politik gemacht werden muss. Es geht um das sogenannte Heizungsgesetz der Ampelregierung, aber nicht um dessen Inhalt, sondern die Beratungszeit, die den Abgeordneten im Bundestag dazu eingeräumt wurde. Und damit geht es auch um das Tempo von Gesetzgebungsverfahren insgesamt, das sich deutlich erhöht habe, so die Kritik. Ein Abgeordneter hatte im konkreten Fall geklagt. Klingt kompliziert, Charlotte Greipel sortiert.
2: Schon seit über einem Jahr sitzt Thomas Heilmann von der CDU nicht mehr im Bundestag. Doch ein Thema beschäftigt ihn weit darüber hinaus.
3: Im Bundestag hat sich leider über die Jahre und keineswegs nur in diesem Verfahren und keineswegs nur in der Ampelzeit herausgebildet, dass die Abgeordneten immer weniger Zeit und die Bundesregierung immer mehr Zeit bekommt. Und das halte ich jetzt nicht mehr für verfassungsgemäß.
2: Auch Experten beobachten, dass sich die durchschnittliche Dauer von der Einbringung eines Gesetzentwurfs bis zur Verkündung eines Gesetzes verringert hat.
4: Anfang der 70er Jahre waren das 260 Tage ungefähr. Dann hatten wir auf der anderen Seite Extremwerte in der Wahlperiode nach 2013 von 137 Tagen. Also das wäre fast eine Halbierung.
2: Heilmann fühlte sich ausgerechnet bei dem ohnehin umstrittenen sogenannten Heizungsgesetz übergangen. Der Gesetzentwurf, verantwortet vom damaligen Wirtschaftsminister Robert Habeck, wurde immer wieder überarbeitet. Mehr als 100 Seiten Änderungsanträge erhielten die Abgeordneten erst kurz vor der entscheidenden Beratung.
3: Damit ist man auch als der zuständige Berichterstatter, also der, der sich im Kern damit beschäftigt, und zwar egal, ob man in der Regierung oder in der Opposition sitzt, überfordert, das überhaupt zu verstehen.
2: Aus Sicht der SPD, die die damalige Bundesregierung anführte, war das Vorgehen zumutbar.
5: Also wir haben schon sehr häufig sehr kurzfristig zu entscheidende, sehr komplexe Sachverhalte. Aber das liegt auch an der Entwicklung, an den Realitäten, speziell im Energiebereich. Da musste ja in kürzester Zeit schnell gehandelt werden.
2: Doch Heilmann zog vors Bundesverfassungsgericht. Per Eilantrag stoppte das Gericht vorläufig die Abstimmung. Das Gesetz wurde erst Monate später verabschiedet. Offen ist, ob durch eine extrem schnelle Gesetzgebung die Rechte von Abgeordneten verletzt werden.

0: was problematisch sein kann und problematisch ist, wenn Materien für eilbedürftig erklärt werden, ohne dass dies durch einen sachlich hinreichenden Grund gedeckt ist. Also Eilbedürftigkeit ist immer begründungspflichtig und diese Begründung muss dem auch dann im öffentlichen Diskurs und der öffentlichen Rechtfertigung standhalten.
1: Ob diese Begründung beim Heizungsgesetz ausreichend war, das wird heute das Bundesverfassungsgericht entscheiden.
2: Ganz anderes Thema und die gute Nachricht zuerst. Die Zahl der Menschen, die weltweit hungern, ist das dritte Jahr in Folge gesunken. Das zeigt ein neuer UN-Bericht aus dieser Woche. Aber durch Konflikte wie den im Nahen Osten und die Blockade der Straße von Hormuz könnte sich die globale Lebensmittelversorgung massiv verschlechtern. Heute legt die evangelische Hilfsorganisation Brot für die Welt ihren Jahresbericht vor für das vergangene Jahr. Und wir können jetzt darüber sprechen mit der Präsidentin, der Pfarrerin Dagmar Prühn, jetzt bei mir im Studio. Schönen guten Morgen.
3: Guten Morgen.
2: Frau Prühn, was ist denn Ihre Hauptbotschaft heute am Tag, an dem Sie eben diesen Bericht vorlegen?
3: Sie haben ja gerade mit den aktuellen Hungerzahlen begonnen. Mhm. Und Sie haben gesagt, es gibt eine leichte Verbesserung. Und das ist gut, weil jede Verbesserung in der Prozentzahl bedeutet Menschenleben. Und gleichzeitig ist meine Hauptbotschaft heute, dass 645 Millionen Menschen auf dieser Erde hungern. Mhm. Und das müsste nicht sein. Und das muss sich ändern.
2: Also es ist eben der sogenannte UN-Report zur weltweiten Ernährungssicherheit, der eben einen leichten Rückgang bei diesen Hungerzahlen zeigt. Sie sagen trotzdem, das ist keine Entwarnung.
3: Absolut nicht. Das heißt ja, dass jeder zwölfte Mensch hungert. Mhm. Und Sie haben gerade ja auch schon die Straße von Hormuz angesprochen. Das sind die Zahlen von 2025. Mhm. Und Schocks für die Ernährungssicherheit, wie die Schließung der Straße von Hormuz, sind da noch gar nicht eingepreist. Das heißt, die Situation könnte sich sehr schnell wieder ändern. Es gibt Schätzungen, die sagen, dass durch dieses Ereignis und die dahinterliegenden Gründe, nämlich kein stabiles Ernährungssystem, bis zu 45 Millionen Menschen mehr hungern könnten. Und dann verändern sich natürlich diese Zahlen sofort und rapide.
2: Können Sie das noch mal für uns ein bisschen ausführen? Also wir wissen, die Straße von Hormuz ist auch sehr wichtig, beispielsweise für den Transport von Düngemitteln und hat deswegen eine so große Auswirkung auf die Lebensmittelversorgung.
3: Ja, ich glaube, man kriegt das am besten zusammen, wenn man so ein bisschen die Nahperspektive nimmt und gleichzeitig auch die Adlerperspektive. Wir haben eine Meerenge, 55 Kilometer breit. Mhm. Und durch diese Meerenge gehen 20 bis 30% des Düngers oder seiner Vorstufen, der auf der Welt hergestellt wird. Das heißt, der Dünger fehlt. Das heißt, auch die Preise für den Dünger explodieren bei all diesen Schocks, ähnlich auch mit Blick auf den Krieg Russlands gegen die Ukraine. Da war das die Frage des Weizens. Mhm. Aber bei solchen Schocks explodieren natürlich zunächst einmal die Preise. Es gibt weniger Dünger, es kann weniger dadurch an Ertrag gewonnen werden und die Preise explodieren. Das Ganze ist aber deswegen möglich, weil das Ernährungssystem, was dahinter weltweit gebaut ist, nicht stabil ist. Weil das ein Ernährungssystem ist, was zum Beispiel auf Dünger angewiesen ist, um Weizen, um Mais anzupflanzen. Stattdessen bräuchte es andere Anbaumethoden, die gar nicht so abhängig sind vom Dünger, damit solche Situationen nicht entstehen.
2: Okay, aber das heißt, was müsste sich da ändern, um eben ein resilienteres System zu haben?
3: Ein resilienteres System hieße, dass viel mehr Nahrung so angebaut wird, wie es in der Situation auf dem Boden mit den klimatischen Bedingungen mhm. möglich ist. Das hieße zum Beispiel nicht nur Mais und Reis und Weizen, sondern Hirse, Sorghum, andere Anbaumethoden, die genau für diesen Boden auch funktionieren. Das heißt Anbaumethoden, die keinen Dünger brauchen, die auf andere Dinge setzen, wie Mist zum Beispiel, mhm. die anders funktionieren können, weil sie in die Boden angepasst sind, weil sie angepasst sind an die Situation vor Ort. Und das ist möglich. Das zeigen unsere Projekte von Brot für die Welt und viele andere Organisationen, dass das geht.
2: Frau Prühn, schauen wir vielleicht noch mal auf die globale Entwicklungszusammenarbeit insgesamt, die ist ja eh schon massiv unter Druck, mhm. beispielsweise eben durch gekürzte Entwicklungsgelder, beispielsweise bei USAID. Aber auch wenn wir nach Deutschland mhm. schauen, der Regierungsentwurf für den Bundeshaushalt 2027 sieht eben auch in dem Bereich Kürzungen vor. Welche Auswirkungen hat das vor dem Hintergrund der Lage, die Sie gerade beschrieben haben?
3: Die Auswirkungen sind katastrophal. Es ist eben nicht nur Deutschland, das kürzt. Es ist USA, das sind andere europäische Staaten. Aber es ist auch Deutschland, was kürzt. Wenn wir uns den Haushalt anschauen, insgesamt, das sind 555,4 Milliarden Euro. Mhm. In die Entwicklungszusammenarbeit gehen etwas mehr als 9,5 Milliarden Euro. Die Kürzungen, die dort stattfinden, sind keine Kürzungen, die den Haushalt in dem Sinne retten, sondern es sind Kürzungen nach Kommastellen. Wir gehen auf 1,7% des Bundeshaushalts zu, mit Blick auf die Entwicklungsgelder. Und wir verlieren aber in diesen Nachkommastellen, in diesem kleinen Bereich, verlieren wir die Welt, verlieren wir die Verantwortung für die Welt. Und das finde ich falsch an dieser Stelle. Und es wird Menschenleben kosten.
2: Sagt Dagmar Prühn, sie ist Präsidentin der Hilfsorganisation Brot für die Welt. Vielen Dank für Ihren Besuch.
3: Vielen Dank.
2: So, wir atmen kurz durch und machen jetzt gemeinsam einen Ausflug in die Berge. Für viele im Sommer ein natürlich beliebtes Urlaubsziel. Und es geht jetzt nicht nur an irgendeinen Berg, sondern ans Matterhorn in die Schweiz, und zwar an der Grenze zu Italien. Eine traumhaft schöne, auch raue Kulisse, die sich in den letzten Jahrzehnten aber auch verändert hat. Und unsere Kollegin Sandra Susanka ist für uns heute Morgen vor Ort, und zwar auf knapp 3.300 Metern Höhe. Sandra, wie ist die Lage bei dir heute früh am Berg?
4: Ja, gut, würde ich sagen. Ich stehe hier auf der Terrasse der Hörnli-Hütte. Die Hörnli-Hütte, die sieht man hier neben mir. Das ist sozusagen das Basecamp hier. Wenn man hoch will aufs Matterhorn, da übernachtet man hier auf 3300 Meter Höhe. Auch wir haben das getan. Ziemlich hoch, man spürt es auch ein bisschen im Kopf. Früh um, ja, kurz vor vier sind die ersten Bergsteiger hinauf auf Matterhorn. Das sieht man hier ganz gut. Vielleicht seht ihr sogar den einen oder anderen. Insgesamt sieben haben sich auf den Weg gemacht heute mit ihren Bergführern. Zwei sind auch ohne Bergführer gegangen, also ganz alleine. Und die sind losgelaufen in völliger Dunkelheit. Nur ausgestückt mit einer Lampe, mit einer Kopflampe, mit einem Eispickel, Steigeisen natürlich und sehr viel Wasser. Denn der Aufstieg, der Hoch, der ist ganz schön anstrengend und momentan auch ganz schön gefährlich. Denn es wird eigentlich davon abgeraten, zumindest im Alleingang, also ohne Bergführer, da hochzugehen. Und warum das so ist, das können wir uns jetzt mal in einem Film anschauen.
5: Die Hitze, sie lässt das Matterhorn bröckeln. Dazu kaum Niederschlag seit Mai. Der Berg so gut wie schnee- und eisfrei. Zuletzt gab es das vor 23 Jahren. Zurzeit herrscht akute Steinschlaggefahr.
6: Oben liegt zu wenig Schnee, dass sich die Steine und das alles ein bisschen binden würden, damit es keine Steine mehr losgehen dort oben.
5: Rund 3000 Bergsteiger nutzen jährlich die kurze Saison zwischen Ende Juni und Anfang September, um den markanten 4000er zu erklimmen.
7: Es war eine harte Tour, es war aufregend, psychisch anspruchsvoll.
5: Das Matterhorn gilt als gefährlichster Berg der Schweiz. Mehr als 600 Tote seit der Erstbesteigung vor rund 160 Jahren.
4: Ja, gefährlicher Berg. Warum? Das frage ich jetzt gleich mal an Jan Truffer. Er ist nämlich hier in Zermatt Bergführer. Guten Morgen, Herr Truffer.
8: Guten Morgen.
4: Ja, warum sollten momentan wirklich nur erfahrene Bergsteiger mit Führer hochgehen?
8: Also wie man sieht, ist aktuell die Situation so, dass wir seit gut zwei Wochen oben im Gipfelbereich keinen Schnee mehr haben. Und damit liegen alle losen Steine frei. Und wenn jetzt der unerfahrene Bergsteiger oder die Seilhandhabung nicht im Griff haben, da hochsteigen und an einem langen Seil da hochklettern, lösen sie damit Steine aus und die fallen dann auf die anderen Kletterer.
4: Sie haben ja auch gesagt, dass ungefähr ein Drittel ohne Bergführer gehen und dass die oft sehr, sehr unvorbereitet hier auf der Hörnli-Hütte aufschlagen. Haben Sie auch ein gutes Beispiel mitgebracht?
8: Ja, das ist leider so. Und ich habe gerade gestern Abend im Hüttenwart geredet und er hat mir dann gesagt, gestern oder die letzten Tage war eine Seilschaft mit diesem Seil unterwegs. Muss man sich vorstellen, das kommt aus der Schifffahrt. Also das ist ein statisches Seil, nicht zum Klettern geeignet. Wenn man damit einen Unfall hat und reinfällt aus einem Meter Höhe mit 80 Kilo, kann man sich leicht dabei den Rücken brechen. Und das zeigt einfach diese Unerfahrenheit oder das Nichtwissen der Leute.
4: Sie haben ja auch gesagt, das Matterhorn ist ja eines Ihrer Lieblingsberge. 230 Mal war er da oben. Warum? Was macht die Faszination aus?
8: Ja, es ist erst einmal eine schöne Bergtour. Es ist ein super schöner Berg. Er hat natürlich eine wahnsinnige Anziehungskraft. Und unser Heimberg hier, also von daher gesehen,

0: Wissen von damals fußt die Wissenschaft der Pharmazie von heute. Unsere Kollegin Sabine Platz ist in dieser Woche in verschiedene Klostergärten gereist. Heute geht's für sie in den Norden Bayerns, ins Kloster Oberzell, wo die alte Kräutermedizin noch sehr lebendig ist. Hier ist Platz im Klostergarten Teil 3.
1: Klöster und ihre Gärten unterliegen wie alles dem Wandel der Zeit.
2: Und ein sehr gutes Beispiel dafür ist das Kloster Oberzell in Franken.
1: Bereits im Jahr 1128 wurde dieses Kloster gegründet. Den Garten in seiner heutigen Form aber gibt es erst seit den 1990er Jahren. Oberzell ist ein Frauenkloster. Hier leben die Schwestern des Franziskanerordens. Dreimal täglich wird gebetet. Und auch den Garten hat natürlich eine Frau gestaltet.
2: Dieser Garten ist ganz anders angelegt als alle anderen, die ich bisher gesehen habe. Die Wege sind geschwungen, es gibt Höhenunterschiede und es ist so ein bisschen wildes, charmantes Chaos.
1: Wann immer es ihre Zeit erlaubt, geht Schwester Reingard genau hierhin.
3: Was sich da innerhalb von kurzer Zeit immer entwickelt und aufbaut an den Pflanzen, da bewundere ich immer, wie reich die Natur uns beschenkt.
1: Jetzt im Sommer sammelt Reingard die Blüten des Johanniskraut. Es ist nur eines von rund 100 Kräutern, die in diesem Heilgarten wachsen. Bei Pflege und Pflanzung unterstützt die Schwestern seit vielen Jahren die Apothekerin Katharina Mantel.
4: Weil in dem Klostergarten gab es immer neben dem Kräutergarten auch ein Lagerraum. Und aus diesem Lagerraum haben sich die Apotheken entwickelt. Also eigentlich bin ich hier ganz nah an den Wurzeln der Pharmazie.
1: Der ganze Garten, so scheint mir, ist eine einzige Apotheke. Blutweiderich hilft bei Magen-Darm-Problemen. Mönchspfeffer bei Stimmungsschwankungen. Die wilde Möhre löst Krämpfe. Und dieses Gewächs hier ist Baldrian. Ich dachte, der sei vor allem ein Mittel für die Nacht.
4: Aber auch unterm Tag hilft der Baldrian, wenn man Konzentration braucht, wenn man zu viel Kaffee getrunken hat. Denn Baldrian hebt die Wirkung vom Koffein auf, weil sie am gleichen Rezeptor wirken.
5: Ist ja toll.
1: Vieles von dem, was ich als Unkraut in meinem Garten rausrupfe, sollte ich lieber ernten. Goldrute zum Beispiel.
4: Der wirkt entzündungshemmend, antibakteriell und ausleitend.
2: Also bei einer beginnenden Blasenentzündung,
4: genau,
2: mache ich mir hier aus der Goldrute einen Tee.
4: Ja. Er schmeckt oder nicht, aber er wirkt.
2: Ist ja fantastisch. Fantastisch.
1: Im Klostergarten Oberzell sind freiwillige Helfer jederzeit herzlich willkommen. Und regelmäßig bietet Katharina Führungen und Kurse an. Zum Beispiel zur Herstellung von Kräutertee und Schnuffelkissen. Schafswolle gefüllt mit Zitronenmelisse, Orangenminze und Lavendel. Die duften herrlich und helfen beim Einschlafen.
4: Also das sind ätherische Öle, die da zur Wirkung kommen. Und die atmen mal ein und die kriegen eine direkte Verbindung zum zentralen Nervensystem und sorgen da für die Freisetzung von beruhigenden Botenstoffen.
1: Schwester Reingard ist 83 Jahre alt, aber Franziskanerinnen gehen im Grunde nie in Rente. Im Kloster macht sie den Dienst an der Pforte und verkauft ihre Öle. Dafür legt sie die Johannisbeerblüten 4 bis 6 Wochen ein. Für meine Knieschmerzen, sagt sie, gibt's nichts Besseres.
2: Jeden Abend tue ich mir das drauf. Okay, danke schön.
3: Wunderbar.
1: Meine Reise durch die Klostergärten geht weiter. Aber schon jetzt ist klar, viele der Pflanzen in meinem eigenen Garten sehe ich seit heute mit ganz anderen Augen.
0: Tja, und morgen ist Sabine dann in St. Marienstern in der Oberlausitz. Und hier geht's weiter mit Marvin und dem Sport.
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7: Dankeschön, Philipp. Herzlich willkommen. Ja, es ist soweit. Von heute bis zum Sonntag kämpfen bei den Finals 2026 fast 4000 Athleten in verschiedenen Disziplinen um die deutschen Meisterschaften. Gestern Abend ist das Multisport-Event in Hannover feierlich eröffnet worden.
8: Startschuss für die Finals 2026 auf dem Maschsee in Hannover. 143 deutsche Meistertitel werden in den nächsten Tagen vergeben und das Ganze in 24 Sportarten. Pure Vorfreude bei Athletinnen und Athleten.
9: Das
5: ist es halt schön, wenn man einfach sieht, dass wir es schaffen können, so viele Sportarten zusammenzuholen und dadurch ja auch die Attraktivität.

0: einfach steigern für die Zuschauer, dass sie halt sehen, es gibt so viele Sportarten in Deutschland, die man machen kann und die auch erfolgreich sind.
1: Das freut mich am meisten und ja, bei uns zu Hause das zu machen, ist etwas Besonderes.
2: Für Hannover und das Umland eine riesige Chance, sich zu präsentieren.
3: Also ich bin dankbar, ich bin stolz, überglücklich und ich glaube, viele, viele Menschen in Hannover freuen sich auf ein Wahnsinnswochenende mit Spitzensport, tollem Event, hoffentlich gutem Wetter und ganz, ganz vielen gut gelaunten Menschen. Also das wird ein echtes Sommerhighlight.
2: Die meisten Wettkampfstätten liegen im Herzen Hannovers. Nicht nur auf dem Maschsee, auch am Neuen Rathaus, dem Opernplatz oder auf der Leine. Vor den Toren der Stadt wartet das Steinhuder Meer auf Segler, Windsurfer, Coastal Rower und Triathleten. Die Finals, für viele eine Art deutsches Mini-Olympia. Auch für Beachvolleyballer Clemens Wickler, gerade verletzt, zum Zuschauen verdammt.
4: Also die Finals sind ja wirklich jedes Jahr eine Generalprobe für die Olympischen Spiele. Und ich hoffe, dass Olympia dann auch wirklich bald in Deutschland stattfinden kann.
2: Am Maschsee beginnt die Sportparty, zu der in den nächsten Tagen eine 250.000 Besucher erwartet werden. Sie und natürlich auch die Zuschauer vor den Bildschirmen dürfen sich auf spektakuläre Sportbilder aus Hannover freuen.
5: 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Ja, und von Hannover jetzt nach Frankreich zur Tour de France. Dort sichert sich der Belgier Jasper Philipsen seinen ersten Etappensieg und das am Tag nach dem verletzungsbedingten Ausscheiden von Florian Lipowitz.
6: Die 17. Etappe der Tour de France, eine entspanntere. Nach dem schweren Sturz von Florian Lipowitz am Dienstag und der Diagnose Schlüsselbeinbruch informiert der Teamchef über den aktuellen Stand.
7: Unser Medical Team hat einen Bombenjob gemacht. Er ist aber noch im Krankenhaus, wird voraussichtlich auch noch die Nacht verbringen jetzt, die kommende Nacht. Es geht ihm gut. Ich habe persönlich mit ihm sprechen können.
6: Bei wieder hohen Temperaturen um 30 Grad absolvierten die Fahrer die gut 175 Kilometer lange Strecke von Chambéry nach Moiron. Auf der eher ruhigeren Etappe zeigten sich die kletterstarken Sprinter, unter ihnen der einstige Sprintkönig Jasper Philipsen, während die Klassementfahrer wie Tadej Pogacar im gelben Trikot deutliche Abstände zur Spitzengruppe ließen. In einem spannenden Finish setzte sich dann am Ende der Belgier Philipsen vor dem Schweizer Mauro Schmid durch, Dritter der Niederländer Olaf. Lange Zeit war in der gut 16-köpfigen Ausreißergruppe der deutsche Meister Florian Engelhardt mit der 114 dabei, freute sich am Ende über den zweiten Platz seines Teamkollegen Mauro Schmid.
8: Am Ende waren wir in allen wichtigen Gruppen vertreten, läuft am Ende dann auf den Sprint raus. Mauro wird am Ende Zweiter, von dem her ja, können wir uns nichts vorwerfen.
6: Heute beginnen die schweren Alpenetappen. 185 Kilometer werden von Voiron nach Orsières-Mellette zurückgelegt.
5: Und jetzt blicken wir noch mal in die USA, und zwar nach Oklahoma City. Dort treffen sich aktuell die besten Kanuslalomfahrer der Welt zur WM. Und das deutsche Team, das kann sich nach einem dritten Platz über die erste Medaille freuen.
9: Auch wenn es mit dem Sieg nicht ganz geklappt hatte, übernahmen die deutschen Kanu-Männer wenigstens beim Selfie auf dem Siegerpodium die Regie und waren ganz vorne mit auf dem Bild. Im Kanal leider ein etwas anderes Bild. Lennart Tuchscherer, Timo Trummer und Sideris Tasiadis gaben alles doch zu Gold. Reichte es leider nicht ganz. Immerhin gelang es ihnen, die erste Medaille bei dieser WM in Oklahoma City zu holen. An den ersten beiden Tagen war das DKV-Team leer ausgegangen. Die Bronzemedaille für die deutschen Kanadiermänner kam etwas überraschend. In den vergangenen Jahren hatte es nicht zu einer WM-Medaille gereicht. Am Ende hatte Team Germany 2,42 Sekunden Rückstand auf Weltmeister Großbritannien. Zweiter wurde Frankreich. Die deutschen Frauen gingen dagegen leer aus. Andrea Herzog, Nele Bein und Lucy Krech belegten den siebten Rang. Sie hatten dabei über 8 Sekunden Rückstand auf das Team aus Slowenien, das sich Gold holte. Platz 2 und 3 gingen an Tschechien und Frankreich.
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12: Guten Morgen. Donnerstag. Ja. Schönen guten Morgen. Von uns beiden, vom ganzen Team hier in Berlin. Schön, dass Sie schon wach sind.
13: Ja, wir haben jede Menge vor mit Ihnen, haben viele Gespräche und viele Themen. Und wir schauen uns das jetzt mal gemeinsam an.
12: Spahn-Nachfolge. Thorsten Frey soll Fraktionsvorsitzender der Union werden.
13: Kostenexplosion. Pflege wird für immer mehr Bedürftige unbezahlbar.
12: Und Grundsatzurteil, wie viel Zeit brauchen Parlamentarier für ein Gesetz? Und live auf dem Matterhorn sind wir auch heute Morgen. Das ist doch mal was.
13: Ja, spektakuläre Bilder aus der Schweiz bekommen Sie dann auch noch. Ist ja wirklich so eine ikonische Spitze, kann man immer schön Werbung mitmachen. So muss ein Berg aussehen, ne? Psst.
12: Genau, aber normalerweise liegt Schnee drauf. Und ich habe es eben gesehen in der Live-Schalte, kein Schnee. Ist ungewohnt.
13: Ja, auch das werden wir dann später noch thematisieren. Schauen wir mal auf unsere Gesprächsliste, auf unsere Gästeliste. Markus Frohnmeier ist gleich bei uns zu Gast. Er ist der Vize-Fraktionschef der AfD im Bundestag. Um kurz nach acht haben wir Johann Wadephul, den CDU-Bundesaußenminister, zum Abschluss seiner Afrika-Reise. Und Armand Zorn ist der stellvertretende Fraktionschef der SPD, um kurz nach acht bei uns im Top-Thema. Wir sprechen in dieser Woche mit allen im Bundestag vertretenen Parteien.
12: So ist es, das alles gleich bei uns. Jetzt schalten wir auf den Gipfel der Nachrichtenredaktion im ZDF zur Heute Express und Pina Tanricolo.
13: Guten Morgen, Pina.
12: Schönen guten Morgen.
14: Einen schönen guten Morgen an euch zwei in Berlin und auch Ihnen, liebe Zuschauerinnen und Zuschauer. Guten Morgen. Die von Iran unterstützten Houthi-Rebellen im Jemen haben nach eigenen Angaben zwei saudische Öltanker angegriffen. Die Schiffe hätten eine am Montag von der Terrormiliz ausgerufene Seeblockade verletzt, so die Begründung. Die Houthi kontrollieren im Jemen Teile der Westküste am Roten Meer. Durch die Blockade der Meerenge Bab al-Mandab sollen Saudi-Arabiens Ölexporte erheblich behindert werden. Die USA und Saudi-Arabien haben ein Abkommen zur zivilen Nutzung von Kernenergie geschlossen. Das sunnitische Königreich kann demnach mit Hilfe amerikanischer Nukleartechnologie ein Atomkraftwerk bauen. Kritiker befürchten, dass damit der Weg zur Urananreicherung geebnet sein könnte. Die Angriffe der USA auf Iran gehen unvermindert weiter. Die US-Regierung will die Kontrolle über die Straße von Hormus zurückgewinnen und dem internationalen Schiffsverkehr wieder zugänglich machen. Das US-Militär veröffentlichte in der Nacht diese Aufnahmen. Die Angriffe hätten Lagerhallen für Drohnen und Raketen sowie Flugabwehrstellungen gegolten. Zum Abschluss seiner Afrika-Reise besucht Außenminister Wadephul heute Südafrika. Im Fokus der Gespräche mit Präsident Ramaphosa und seinem Amtskollegen Lamola steht der Ausbau der Handelsbeziehungen beider Länder. Bereits in Nigeria warb Wadephul für mehr Investitionen deutscher Unternehmen. Der Minister sieht unter anderem in der jungen Bevölkerung und der schnell wachsenden Wirtschaft großes Potenzial für Deutschland. Die EU-Kommission wird heute eine Strafe gegen Google verhängen. Die Höhe ist noch unklar, könnte aber im Milliardenbereich liegen. Dem US-Tech-Giganten wird vorgeworfen, seine Marktmacht missbraucht und die eigenen Dienste gegenüber Wettbewerbern bevorzugt zu haben. Dies verstoße gegen den Digital Markets Act der EU. Die Entscheidung könnte politische Folgen haben, da US-Präsident Trump bereits mit Gegenmaßnahmen gedroht hatte. In Spanien kämpfen die Feuerwehren weiter gegen den heftigen Waldbrand bei Madrid. Mehrere Gemeinden in der spanischen Hauptstadtregion mussten evakuiert werden. Auch an der französischen Atlantikküste wurden mehrere tausend Menschen wegen eines Waldbrandes in Sicherheit gebracht. Auf der italienischen Insel Sizilien wüten ebenso Waldbrände. Und die Wetteraussichten, die hat Benjamin Stöwe für uns.
15: Vielen Dank. Vielen Dank, Pina, und guten Morgen, liebe Zuschauerinnen und Zuschauer. Herzlich willkommen zum Wurmer Wetter. Vielleicht blicken Sie ja ähnlich erschrocken oder fokussiert wie dieser junge Steinkauz, den Felix Büscher im Münsterland fotografiert hat. Danke für diesen Eindruck. Vielleicht ist er ein bisschen unzufrieden mit dem herbstlichen Wetter, vor allem über der Nordhälfte unseres Landes. Das wird sich heute noch mal in Teilen fortsetzen, aber schon morgen und übermorgen wird es wieder sehr freundlich und sommerlich. Dann kommen zwar noch mal wechselhaftere Tage, aber auch die nächste Woche zeigt noch mal, was der Sommer kann. Zum übernächsten Wochenende verbreitet Temperaturen bis 30 Grad und drüber. Das ist die Perspektive. Jetzt sind wir beim aktuellen Wetter. Da beschäftigt uns diese Kaltfront. Das Tiefdruckgebiet zieht weiter nordostwärts, aber gerade über dem Nordosten unseres Landes heute den ganzen Tag über Schauer, teilweise auch Gewitter und zumindest jetzt mal zum Beginn des Tages auch eine recht konsequente Wolkendecke. Aber meist ist die vertikale Ausdehnung dieser Wolkendecke sehr überschaubar. Das heißt, mit zunehmendem Sonnenstand wird sich das jetzt in vielen Teilen unseres Landes lösen. Nicht ganz so im Nordosten, da sieht man, das sind höhere Wolken. Der Schattenwurf verrät, da sind die entsprechenden Niederschlagsechos mit drin. So zwischen 5 und 10 Liter auf den Quadratmeter können da heute über den Tag zusammenkommen. Und die Temperaturen, frisch gemessen zum Start in diesen Donnerstag, meldet Ludwigswinkel heute Morgen 8 Grad Celsius. Da waren Sie kurz zu sehen. 16 Grad sind es in Köln. Und der Blick aufs Wettergeschehen für den Tag verrät, gerade entlang der Küsten, vor allem Richtung Nordseeküste, ist der Wind auch noch mal ein bisschen spürbarer mit im Spiel. Ansonsten ein Sonne-Wolken-Mix für den Nordwesten, östlich der Elbe, die Schauer und Gewitter. Und vor allem im Südwesten gibt es heute sehr viel Sonnenschein. Aber auch der äußerste Nordosten kann mithalten, denn alles in allem übersetzt in Sonnenstunden sind da heute bis zu 12 Stunden Sonnenschein im Bereich des Möglichen. Gilt für den Südwesten, gilt für den Nordosten. Ansonsten über der Nordhälfte eher Wolken verhangen mit Lücken, die wenigsten Lücken Richtung Lausitz, dort nur 1 bis 4 Sonnenstunden. Das Ganze bei höchsten Temperaturen zwischen 18 Grad an der Nordseeküste, heute 27 am Oberrhein. Und damit sind wir beim Blick auf die Aussichten für die kommenden Tage. Es wird freundlicher, es wird sonniger, es wird wärmer, es wird heiß. In der Spitze am Samstag Temperaturen bis 32 Grad, wechselhafter dann der Sonntag und der Montag. Aber danach meldet sich der Sommer konsequent zurück. Wie gesagt, Temperaturen oberhalb der 30-Grad-Marke zum übernächsten Wochenende. Das gibt's. Und dann sind wir gespannt, wie der Steinkauz dann guckt. Ich bin auch gespannt, wie Sie jetzt gucken. Ich hoffe, weiter das Morgenmagazin. Kommen Sie mit uns gut rein in diesen Donnerstag.
12: Sie können uns auch mit geschlossenen Augen gucken und dann langsam aufwachen zu unseren Themen und Gesprächen. Das erste in dieser halben Stunde, die Bundespolitik. Das ging dann doch recht fix.
13: Das stimmt. Thorsten Frey soll den Unionsfraktionsvorsitz übernehmen. Darauf haben sich die Parteichefs von CDU und CSU, Merz und Söder, verständigt. Also vom Kanzleramtsminister zum Fraktionschef. Dazu bislang überwiegend Zustimmung aus der Fraktion.
12: Ja, spannender könnte es bei den anderen Personalien werden. Wer folgt auf Frey im Kanzleramt und wird dafür eine größere Kabinettsumbildung in Gang gesetzt? Am Mittwoch nächste Woche soll Frey gewählt werden. Zu Reaktionen und Einschätzungen Dirk Jacobs.
16: Ein Schritt mit neuer Hoffnung. Thorsten Frey künftig wohl nicht mehr Minister im Kabinett an der Seite des Kanzlers, sondern an der Spitze der Unionsfraktion, wo es für ihn zumindest Vorschusslorbeeren gibt.
17: Er kennt die Fraktion in- und auswendig als ehemaliger erster parlamentarischer Geschäftsführer. Er weiß, worauf es ankommt, die Fraktion stark zu vertreten, aber auch den Zusammenhalt in der Koalition in den Mittelpunkt zu stellen. Dazu hilft ihm sicherlich auch seine Erfahrung, die er jetzt in der Regierung sammeln konnte. Und deswegen wurde nach meinem Eindruck der Vorschlag sehr positiv aufgefasst.
16: Der Vorschlag von CSU-Chef Söder und CDU-Chef Merz. Als dessen Kanzleramtsminister gelang Frey vieles nicht optimal. Der Wechsel zum Fraktionschef soll nun für alle ein Gewinn werden. Für die Fraktion so die Hoffnung, weil er eher weniger Kante bietet als Vorgänger Spahn.
18: Frey ist so kommunikativ unterwegs, dass er viele Unterstützer hat. Er hat nie die Machtfragen offensiv gestellt, wie sie Spahn gestellt hat. Er ist also viel einfacher einzuordnen und kann diese Rolle einnehmen, dass man sagen kann, Führende brauchen Folgende. Und dass man ihm automatisch eher folgt als einem Spahn, ist naheliegend.
16: Freis Regierungsstuhl muss nun aber auch neu besetzt werden. Der Kanzler wollte keinen Tag der vielen Namen. Und dass der Bundestag nicht schon in der Sommerpause extra für eine neue Ministervereidigung zusammenkommen muss. Ob also vielleicht Nina Warken Freis Nachfolgerin wird und wer ihr dann im Gesundheitsministerium nachfolgen würde, vertagt.
19: Der Bundeskanzler hat angekündigt, diese Frage zeitnah auflösen zu wollen. Uns war wichtig, im Zuge auch dieser Personalfindung zunächst einmal auch zu versuchen, eine Sondersitzung des Deutschen Bundestages zu vermeiden, weil das natürlich mit einer anderen Kostenfolge verbunden wäre.
16: Zusammenkommen muss in jedem Fall nächsten Mittwoch die Unionsfraktion, um Thorsten Frei auch zu wählen und aus dem Vorschlag eine Tatsache zu machen.
20: Den Fraktionsmitgliedern ist es sehr wichtig, diese Entscheidung jetzt zu treffen. Und deswegen gehe ich davon aus, dass wir eine sehr gute Präsenz unserer Abgeordneten bei der Sondersitzung haben werden.
16: Soweit der aktuelle Stand der Hoffnungen in der Union.
12: Und bei uns im Studio Andrea Maurer, ZDF-Hauptstadtkorrespondentin. Schönen guten Morgen, Andrea.
21: Hallo, Andreas.
12: Erklär uns diese Personalie Thorsten Frei. Was bedeutet das jetzt, dass er die Fraktion der Union übernimmt?
21: Also es ist eine naheliegende Lösung und wahrscheinlich auch, manche sagen, die einfachste Lösung für den Kanzler. Es ist ein langer politischer Weggefährte von Friedrich Merz, ein enger Vertrauter. Er ist eben nicht die große, spektakuläre Lösung, auf die ja manche gehofft haben. Da haben ja viele auch in der Fraktion CSU-Innenminister Alexander Dobrindt genannt. Aber Merz muss das Ganze natürlich auch mit Söder ein. Und der, würde ich mal sagen, hatte kein größeres Interesse daran, dass sein Innenminister jetzt noch mächtiger wird im politischen Berlin. Das Ganze ist jetzt schnell entschieden, auch um diese Dobrindt-Debatte abzuräumen. Und ja, Thorsten Frei ist eine logische Lösung.
12: Du sagst, es ist ein Vertrauter von Merz. Ja. Spahn war ja das Gegenteil eigentlich. Ja. Ein parteiinterner Gegenspieler, so wurde er genannt. Das heißt, da verändert sich jetzt was.
21: Da verändert sich was und natürlich auch in der Sorge der Fraktionen. Manche sagen vielleicht nicht zum Guten, weil zu nah am Kanzler zu sein ist für einen Fraktionschef auch nicht nur gut. Also er muss ja auch dem Kanzler die Stirn bieten. Für Friedrich Merz ist es natürlich nicht schlecht, weil Thorsten Frei nicht diese offensichtlichen Ambitionen hat, die ja Jens Spahn auch hatte. Und er genießt eben tatsächlich sein großes Vertrauen.
12: Nun ist der neue Fraktionsvorsitz Thorsten Frei ja nicht die einzige Personalie, die bis nächste Woche hier in Berlin entschieden wird. Man hört hier in Berlin von einem Karussell. Es werden verschiedene Positionen und Namen da genannt. Was kannst du uns dazu sagen?
21: Also ich kann dir sagen, es ist ein irres Gerüchtekarussell, das noch nicht sozusagen offiziell ist. Das heißt, man kann wirklich noch keine definitive Entscheidung natürlich verkünden. Ich kann dir sagen, es gibt unterschiedliche Optionen. Es gibt eine kleine Lösung, die ist im Gespräch. Das heißt einfach, Thorsten Frei wird ersetzt im Kanzleramt durch vielleicht jemanden aus der Fraktion oder aus einem anderen Beamten, aus dem Beamtenapparat. Und dann gibt es eben eine große Lösung. Und der Kanzler selbst hat ja diese Spekulation auch angeheizt, indem er bei uns im Sommer Interview sagte, möglicherweise ein Kabinettsumbau. Und in dieser großen Lösung gibt es eben Gerüchte, Spekulationen, dass beispielsweise Gesundheitsministerin Warken ins Kanzleramt gehen könnte, Carsten Linnemann dann auf ihren Platz nachrücken, vielleicht jemand von den Jungen aus der Fraktion, dann Generalsekretär. Aber du ahnst es, also ich kann es heute nicht verkünden und ich weiß auch gar nicht, ob es der Kanzler selbst schon weiß. Er kann sich nämlich bei der Sache jetzt ein bisschen mehr Zeit lassen als bei Fraktionschef. Da ist ja die Wahl schon nächste Woche und das wollte er eben schneller abräumen.
12: Das sind auf jeden Fall die Namen, die gehandelt werden hier in Berlin und nächste Woche wissen wir vielleicht schon mehr. Vielen Dank, Andrea Maurer, für diese Einschätzung.
21: Danke dir.
12: Danke.
13: Neuer Unionsfraktionsvorsitz. Damit beschäftigt sich natürlich auch die Opposition. Wir sprechen in dieser Woche zur parlamentarischen Sommerpause mit allen im Bundestag vertretenen Parteien. Heute mit der größten Oppositionspartei im Bundestag, der AfD. Und bei uns ist jetzt Markus Frohnmeier, Vize-Fraktionschef im Bundestag sowie außenpolitischer Sprecher seiner Partei. Einen schönen guten Morgen.
22: Guten Morgen, hallo.
13: Herr Frohnmeier, Sie würden gerne mit der Union zusammenarbeiten. Die Union lehnt das ab. Nun ist Thorsten Frei oder soll Thorsten Frei neuer Unionsfraktionschef werden, ein Merz-Vertrauter. Setzt damit, also mit dieser Personalentscheidung, Merz nicht einen entscheidenden Ton? Der Kanzler zeigt, die Brandmauer steht.
22: Also zunächst einmal würden wir mit allen zusammenarbeiten, die was Gutes für unser Land, für Deutschland bewirken wollen. Da würde ich mich gar nicht nur auf die Union festlegen wollen. Es geht nämlich um die Sache. Und ob der Kanzler tatsächlich damit einen Ton in Richtung Brandmauer setzt, interessiert uns, um ganz offen zu sein, eigentlich nicht, weil die AfD schon lange jetzt die Strategie verfolgt, so stark wie irgendwie möglich zu werden. Und dass wir das können und auch machen, das sehen wir ja in Ostdeutschland. Und gestatten Sie mir die Bemerkung, ich glaube, dass der Kanzler sich mit der Argumentation in den letzten Tagen keinen Gefallen getan hat. Wenn man Jens Spahn abtreten lässt mit dem Argument politische Glaubwürdigkeit, aber selber einen ganzen Wahlkampf darauf fußt, die Schuldenbremse einhalten zu wollen und diese dann handstreichartig quasi beerdigt, dann muss man, wenn man die Spahn-Ansprüche an sich selber legt, eigentlich schon lange zurückgetreten
13: sein. Das haben wir hier auch schon vielfach debattiert, Herr Frohnmeier. Wir schauen mal auf Ihre Partei. Es lief zuletzt relativ gut. Es gab überhaupt keinen Stress. Geschmeidiger Bundesparteitag in Erfurt. Und jetzt bricht das Chaos wieder aus, zumindest wenn man nach Nordrhein-Westfalen schaut. Offener Machtkampf, was ist da los in Nordrhein-Westfalen?
22: Ach, Sie haben es ja gerade selber gesagt. Die Partei hat auf dem Bundesparteitag gezeigt, dass sie ruhig ist, dass sie sehr konzentriert arbeitet mit Blick auf die Wahlen. Und jetzt gibt es eben Streitigkeiten in Nordrhein-Westfalen. Wir sind eben eine sehr aktive Partei nach wie vor. Bei uns gibt es keine Friedhofsruhe wie in anderen Parteien. Aber richtig ist natürlich auch, dass die Parteifreunde in Nordrhein-Westfalen jetzt im Blick haben müssen, dass wir Wahlkämpfe führen. Und wir in der Partei, auch die anderen Landesverbände und die Landessprecher haben das auch im Rahmen der Länderrunde sehr deutlich gemacht. Wir erwarten jetzt eben konstruktive Mitarbeit.
13: Konkret ging es da in Nordrhein-Westfalen oder geht es da um die Listenplätze und das Lager um Alice Weidel wollte diese Wahl wiederholen lassen. Das wurde dann abgeschmettert. Wird die Macht von Alice Weidel von der Bundesspitze in Frage gestellt?
22: Nein, Alice Weidel und auch die Kollegen haben hier völlig richtig gehandelt. Wenn nämlich im Raum steht, dass es Unregelmäßigkeiten bei Aufstellungsparteitagen gibt, dann muss man dem nachgehen. Letztendlich geht es immer um den Wahlantritt einer Partei. Und wir wollen und auch die Bundesspitze der Partei den Wahlantritt der AfD Nordrhein-Westfalen natürlich möglich machen. Und ich bin auch sehr zuversichtlich, dass das möglich sein wird.
13: Das ist jedenfalls noch nicht ausgestanden. Das Ende ist noch offen. Wir schauen mal, wie es weitergeht. Aber dieser Machtkampf, der kommt jetzt vor den wichtigen Landtagswahlen. Sie haben sehr gute Zahlen in Sachsen-Anhalt, führen da mit großem Vorsprung die Umfragen an.
22: In ganz Deutschland.
13: Aber vielen sind Sie einfach zu extrem. Was machen Sie, wenn Sie dort gewinnen, aber wieder nicht regieren können?
22: Also das kann ich so nicht sehen. Wir sehen ja, dass wir eben nicht den Bürgern zu extrem sind. Ganz im Gegenteil, keine andere
13: Partei.
22: Nein, niemand
13: will mit Ihnen zusammenarbeiten.
22: Naja, das ist ja ein Problem unserer politischen Mitbewerber. Wenn ich mir den Bürgerwille anschaue und auf die gegenwärtigen Umfragen
13: aber
22: blicke.
13: Aber was nützt ein gutes Ergebnis und Sie können am Ende nicht regieren?
22: Ja, wir brauchen ja vielleicht in unseren Ostbundesländern niemanden zum Regieren. Daran arbeiten wir. Und ich bin guter Dinge, dass Kollegen wie Ulrich Siegmund das auch möglich machen. Unabhängig davon müssen vielleicht auch unsere politischen Wettbewerber mal in sich gehen und überlegen, was es eigentlich bedeutet, wenn eine AfD auf 30% zugeht und eine CDU auf 20.
13: Sie bzw. Ihre Parteikollegen in Sachsen-Anhalt haben ein sogenanntes Regierungsprogramm vorgestellt. Da werden weitreichende Änderungen bei Migration in Aussicht gestellt. Vieles davon liegt aber gar nicht in den Zuständigkeiten eines Bundeslandes. Also versprechen Sie dort den Wählern Dinge, die Sie gar nicht umsetzen können?
22: Ich kenne das ja noch aus meinem eigenen Landtagswahlkampf in Baden-Württemberg. Es geht natürlich auch darum, dass man manchmal unterschätzt, welche Mittel Länder haben. Man kann natürlich im Rahmen des Bundesrates sehr deutlich machen, welche Politik man sich zukünftig in Deutschland wünscht. Und ich weiß nicht, worauf Sie konkret jetzt abstellen, aber wenn es eben um solche Maßnahmen geht, dann kann man das auch auf Ebene der Länder tun und muss dann natürlich dafür sorgen, dass der Bund entsprechend mitzieht und dass man gehört wird.
13: Naja, wenn man eine Bundesratsinitiative startet als Bundesland, beispielsweise Sachsen-Anhalt, dann hat man da zwei Stimmen, man braucht aber eine Dreiviertelmehrheit, dann muss man im Bundestag auch noch, das meine ich, das wird also sehr, sehr kompliziert.
22: Wir arbeiten ja an dieser Dreiviertelmehrheit. Wenn sich diese Umfrageergebnisse in ganz Deutschland und auch in den Ländern jetzt tatsächlich in Wahlergebnisse realisieren, dann wird die AfD stärkste Partei in Deutschland und dafür kämpfen wir jeden Tag.
13: Markus Frohnmeier, der Co-Fraktionschef im Bundestag, der Vizefraktionschef im Bundestag der AfD, vielen Dank für das Interview.
22: Sehr gerne.
12: Wir bleiben noch zwei Minuten bei der Bundespolitik. Beim großen Reformpaket der Bundesregierung vor der parlamentarischen Sommerpause war die Pflegereform nicht dabei. Dabei sollte der Gesetzentwurf schon längst vom Kabinett beschlossen sein. Doch hinter den Kulissen wird über die Finanzierung gerungen, während die Kosten für Pflege weiter steigen. Über die Folgen für die Betroffenen an Christine Berger.
0: Guten Tag, hallo Frau Heinlo.
1: Der Pflegedienst auf Hausbesuch.
0: Ich bin gekommen, ich habe Ihre Medikamentebox gebracht, ich wollte austauschen.
3: Ja.
1: Waltraud Heimbruch ist querschnittsgelähmt, braucht dreimal täglich den Pflegedienst. Obwohl sie ihr Leben lang gearbeitet und vorgesorgt hat, sie kommt finanziell an ihre Grenzen.
3: Jetzt habe ich letzte Woche wieder einen Brief gekriegt mit einer Erhöhung. Und mein Bestreben war immer, dass ich für mein Alter vorsorge. Und jetzt habe ich langsam Angst, dass das nicht mehr reicht, und weil das ständig und immer teurer wird.
1: Ihre Tochter kümmert sich, doch der Pflegedienst ist eine wichtige Entlastung, damit Waltraud Heimbruch weiter zu Hause leben kann.
23: Und wenn man überlegt, dass die Pflege dann plötzlich sehr viel teurer wird, dass man überlegen muss, geht man einen Schritt zurück, kommen sie nur noch zweimal am Tag und macht den Rest, macht man selber. Man weiß aber,

0: war schon gar nicht mehr, wann man was das machen soll, dann wird es langsam drohlich für alle.
1: Weniger professionelle Unterstützung, weil die Kosten steigen und das Geld nicht reicht. In der Pflege zu Hause bleibt das oft unsichtbar. Aus den Pflegeheimen dagegen gibt es Zahlen. Im Schnitt zahlen Menschen im ersten Jahr 3.364 Euro pro Monat aus eigener Tasche. 256 Euro mehr als letztes Jahr. Viele können das nicht stemmen. Christel Henke ist seit 2 Jahren im Heim. Die Ersparnisse sind aufgebraucht.
2: Es bleibt uns nichts anderes übrig, als Sozialhilfe dazu zu beantragen. Man muss gucken, wie man über die Runden kommt.
1: Je länger der Heimaufenthalt, desto mehr übernimmt die Pflegeversicherung. Doch mit der geplanten Pflegereform sollen diese Zuschüsse jeweils 6 Monate später gezahlt werden. Das bedeutet höhere Eigenanteile.
3: Es wäre leicht, die Eigenanteile zu begrenzen, etwa durch einen absoluten Deckel. Allerdings steigen dann die Ausgaben der sozialen Pflegeversicherung. Und das ist der springende Punkt. Wir müssen überlegen, was wir bereit sind, für Pflege auszugeben. Und im Moment steht da alles auf Sparen.
1: In den letzten 10 Jahren hat sich die Zahl der Menschen, die Pflegeleistungen beziehen, mehr als verdoppelt. Tendenz steigend. Der Pflegeversicherung fehlt dafür das Geld.
4: Das beschäftigt einen schon auch, obwohl ich eigentlich eine gute Rente kriege. Aber trotzdem, was wird mein 10 Jahren sein mit unseren Nachkommen, die nach uns kommen? Ne?
1: Anfang Juni hat Bundesgesundheitsministerin Nina Wagen den Entwurf zur Pflegereform vorgelegt. Doch das Kabinett hat die Beratung darüber immer wieder verschoben. Das Gesetz wird wohl erst im Herbst an den Bundestag gehen.
5: Aber wie? Wir sprechen gerade über Bücher, ja. und haben beide, bei mir geht es nämlich genauso. Dietrich, ja, hat mir gerade erzählt, hat ein tolles Buch gelesen im Urlaub, aber den Titel vergessen. Und mir geht es auch so. Mein Buch ist, das lese ich gerade, ich lese ja viele Romane, aber ganz wenig Krimi und Thriller. Mhm. Und es ist jetzt ein Thriller, von der neue von Dan Brown, der in Prag spielt.
6: Habe ich schon gelesen.
5: Ja? Gut?
6: Es ist interessant, da geht es um Bewusstseinsforschung und so weiter und so fort.
5: Aber ich war gerade in Prag und dachte ich...
6: Ja, das ist auf jeden Fall für Prag-Fans ein super, super Roman.
5: Und den Titel, ich weiß, es ist ein englischer Titel, auch in der deutschen Ausgabe, aber ich habe ihn vergessen.
6: Ich auch.
5: Und du hast auch was Gutes gelesen?
6: Ich habe von Jonathan Franzen, das ist ja ein super Geschichtenerzähler, habe ich schon mehrere Bücher gelesen und jetzt auch so eine Familiengeschichte, die sich über mehrere Jahrzehnte erstreckt.
5: Aber also, bei Annette Streicher, unserer Kollegin, ist das anders. Die hat gute Sommerbuchtipps und kann sich an alle Buchtitel auch erinnern.
7: Auf der Suche nach dem besonderen Sommerbuch auf Entdeckungsreise in Bremen. Dort hat Buchhändlerin und Kulturwissenschaftlerin Tatjana Vogel für uns ihre ganz persönliche Auswahl kuratiert.
8: Unsere Sommerbücher, was haben wir auf dem Tisch?
9: Ich habe mitgebracht einen Kriminalfall im Luxuskaufhaus. Eine sehr persönliche Spurensuche der Vergangenheit und Gegenwart in der Ukraine und eine Wiederentdeckung, eine marokkanische Erzählung über Freiheit.
7: Ihr erster Tipp, Die Auster von Yahal Inokay, eine Kriminalgeschichte, die sich im Mikrokosmos zwischen Reichtum und Armut entblättert.
10: Ganz neu erschienen, Die Auster. Ist es ein Krimi, ist es ein Roman?
9: Der Roman entführt uns einmal in die Welt des Luxuskaufhauses, dessen Besitzer gleich zu Beginn ermordet wird, und dann in die Welt seiner Angestellten. Unsere Protagonistin Leonora Bloch hat in diesem Kaufhaus geputzt, hat dann aber auch für den Ermordeten geputzt, und die ist ganz weit weg von jeglichem Glamour.
7: In ihrem 4. Roman verwebt Autorin Yahal Inokay pointiert beobachtet menschliche Schicksale.
9: Dieses Buch ist spannend für alle, die einer unwahrscheinlichen Protagonistin beim Ermitteln eines Mordfalles folgen wollen, die sich für feine und doch treffende Sprache interessieren und die am Ende doch auch wissen wollen, wer der Mörder ist.
7: Buchtipp Nummer 2, Ferne Heimat Altmundtal von Michael Riepel, nimmt uns mit auf Reisen in die heutige Ukraine und in seine persönliche, spätentdeckte Familiengeschichte.
9: Während er selbst als humanitärer Helfer durch die Ukraine reist, sucht er die Spuren und die Vergangenheit seiner Großmutter auf, die selbst im Altmundtal in der heutigen Südostukraine aufgewachsen ist und dieses Leben in Tagebüchern aufgezeichnet hat.
7: Lückenhafte Einträge, die Jurist und Autor Michael Riepel erst nach ihrem Tod gefunden hat und ihn in der Rückschau verstehen lassen, wer diese Hedwig, die unbedingt Ärztin werden wollte, wirklich war.
11: Nach dem Mittagessen, wenn wir alle satt waren, so satt wie man

0: Nur bei Oma wurde, sagte sie feierlich. Vollgefressen hat sich Iwan, wirft sich dann wie Schwein auf Divan. Ich kannte keinen Iwan. Und warum er sich auf den Arm Divan warf, verstand ich auch nicht. Aber niemand fragte. Also fragte ich auch nicht.
1: Das ist ein anspruchsvoller Stoff. Warum trotzdem absolute Empfehlung?
2: Absolut lesenswert, weil Michael Riepel es schafft, eine sehr komplexe und auch wichtige Gemengelage anhand dieser persönlichen Geschichte sehr zugänglich zu erzählen.
3: Der dritte Tipp, die Zivilisation Mutter des marokkanischen Autors Driss Schraibi.
1: Unser Buch Nummer 3 hat schon ein tolles Cover. Das ist eine Neuauflage. Worum geht es da?
2: Es geht um eine Frau, die zu Beginn des Buches das Haus noch nie verlassen hat. Und dann schenken ihre beiden Söhne ihr ein Radio. Und mit diesem Radio zieht eigentlich die ganze Welt in dieses Haus ein.
3: Der Autor schrieb die zauberhafte Geschichte einer Emanzipation, erzählt aus der Sicht der Söhne in den 1970er Jahren.
2: Das zieht einen wahnsinnig rein und man läuft mit dieser Mutter durch dieses ganze neue Leben und kann sich mit ihr daran erfreuen.
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5: Und damit einen schönen guten Morgen. Ja, genau 3 Wochen und 3 Tage ist es her, dass Deutschland bei der WM gegen Paraguay ausgeschieden ist, in dessen Folge Julian Nagelsmann als Bundestrainer zurückgetreten ist. Das Warten auf die offizielle Verkündung seines Nachfolgers Jürgen Klopp dauert aber weiter an.
6: Die Verpflichtung von Jürgen Klopp, das Ganze zieht sich zwar etwas, doch während hinter verschlossenen Türen beim DFB noch um Details gerungen wird, feilt der Bundestrainer in Spe bereits an seinem Mitarbeiterstab. Sven Bender, so will es die Bild-Zeitung erfahren haben, soll künftig dazugehören, 2022 bereits als DFB-Nachwuchstrainer im Verband tätig und in seiner Zeit als BVB-Profi verlängerter Arm seines Trainers Jürgen Klopp. Dessen Amtsantritt inzwischen sogar vom einstigen Gegenspieler aus München herbeigesehnt wird.
7: Er ist ein Menschenfänger auf allen Ebenen, Spieler, Betreuer, Fans. Er kann das, er kann Menschen für sich gewinnen, er kann Menschen für seine Ideen gewinnen, er kann die begeistern und kann die Mannschaft so begeistern, dass sie mehr als 100% auf dem Platz gibt.
6: Als Zweitligamannschaftskapitän mit Deutschlandbinde gestartet, steht vor allem der Trainer Jürgen Klopp für Erfolg auf allen Ebenen. Bundesliga-Aufsteiger in Mainz, Bundesliga-Meister mit Dortmund, Champions-League-Sieger in Liverpool. Als unglückliche Entscheidung empfanden viele Fußballfans das Engagement beim Red Bull-Konzern. Der Klopp bei der Vertragsauflösung jetzt aber großzügig entgegengekommen ist. Es geht demnach nur noch um Details. DFB-Vizepräsident Joachim Watzke gab im ZDF-Interview Anfang des Monats einen klaren Zeitrahmen vor.
8: Wann möchte der DFB idealerweise den neuen Bundestrainer präsentieren? Die Länderspiele stehen ja auch schon wieder
9: vor. Am 23.09. sollten wir ihn haben. Ne? Das würde helfen. Und ich denke mal 4 Wochen längstens. Das sollten wir hinkriegen.
6: Danach sieht es aus. Scheitern nahezu ausgeschlossen. Spätestens am Wochenende wird mit einer offiziellen Vorstellung des neuen Bundestrainers gerechnet.
5: Ja, in der Hoffnung, dass das nächste große Turnier für das DFB-Team dann besser wird als das letzte. 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
13: Bei wieder hohen Temperaturen um 30 Grad absolvierten die Fahrer die knapp 175 Kilometer lange Strecke von Chambéry nach Voiron. Auf der eher entspannteren Etappe zeigten sich die kletterstarken Sprinter. Die Klassementfahrer hielten sich zurück. In einem spannenden Finish setzte sich am Ende der Belgier Jasper Philipsen vor dem Schweizer Mauro Schmid durch, Dritter der Niederländer Olaf Koy. Im Gesamtklassement führt weiter Tadej Pogacar, dahinter Lipowitz-Teamkamerad Remco Evenepoel. Heute beginnen dann die schweren Alpenetappen.
14: Das deutsche Team kann die erste Medaille bei den Kanuslalom-Weltmeisterschaften in Oklahoma City feiern. Das Kanadier-Team der Männer mit Lennart Tuchscherer, Timo Trummer und Sideris Tasiades holte sich die Bronzemedaille hinter Großbritannien.

0: Großbritannien und Frankreich. Bronze für die C1-Männer kam etwas überraschend. In den vergangenen Jahren hatte es ja nie mit einer WM-Medaille geklappt. Und auch an den ersten beiden WM-Tagen war das DKV-Team leer ausgegangen. Bei den Frauen kam Deutschland mit dem Trio Nele Bein, Luzi Krech und Andrea Herzog auf Rang 7. Der Titel ging an Slowenien.
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3: Um kurz vor 7:30. Schönen guten Morgen nochmal von uns beiden.
4: Guten Morgen. Ein fixer Blick auf unsere Gästeliste. Wir sprechen in dieser Woche mit allen im Bundestag vertretenen Parteien. Um kurz nach 7 haben wir das getan mit Markus Frohnmeier, dem stellvertretenden Vorsitzenden der AfD-Fraktion im Bundestag. Wir werden das im Top-Thema mit Armand Zorn von der SPD tun. Er ist ebenfalls stellvertretender Fraktionsvorsitzender. Und Johann Wadephul haben wir heute auch noch, den CDU-Bundesaußenminister. Und er zieht Bilanz nach seiner Afrika-Reise hier bei uns.
3: So ist es. Und Pina Tanricolo steht bereit mit der Heute Express. Schönen guten Morgen.
4: Guten Morgen.
5: Einen schönen guten Morgen nach Berlin und auch Ihnen, liebe Zuschauerinnen und Zuschauer. Guten Morgen. Die von Iran unterstützten Houthi-Rebellen im Jemen haben nach eigenen Angaben 2 saudische Öltanker angegriffen. Die Schiffe hätten eine am Montag von der Terrormiliz ausgerufene Seeblockade verletzt. So die Begründung. Die Houthi kontrollieren im Jemen Teile der Westküste am Roten Meer. Durch die Blockade der Meerenge Bab al-Mandab sollen Saudi-Arabiens Ölexporte erheblich behindert werden. Die USA und Saudi-Arabien haben ein Abkommen zur zivilen Nutzung von Kernenergie geschlossen. Das sunnitische Königreich kann demnach mit Hilfe amerikanischer Nukleartechnologie ein Atomkraftwerk bauen. Kritiker befürchten, dass damit der Weg zur Urananreicherung geebnet sein könnte. In der philippinischen Hauptstadt Manila haben sich der russische Außenminister Lavrov und sein US-Kollege Rubio getroffen. Bei den Gesprächen dürfte es vor allem um den Angriffskrieg Russlands gegen die Ukraine gehen. Wegen des Iran-Kriegs waren die Gespräche über einen Waffenstillstand unter Vermittlung der USA ins Stocken geraten. Zum Abschluss seiner Afrika-Reise besucht Außenminister Wadephul heute Südafrika. Im Fokus der Gespräche mit Präsident Ramaphosa und seinem Amtskollegen Lamola steht der Ausbau der Handelsbeziehungen beider Länder. Bereits in Nigeria warb Wadephul für mehr Investitionen deutscher Unternehmen. Der Minister sieht unter anderem in der jungen Bevölkerung und der schnell wachsenden Wirtschaft großes Potenzial für Deutschland. Wie viel Zeit müssen Bundestagsabgeordnete für die Beratung neuer Gesetze erhalten? Dazu verkündet das Bundesverfassungsgericht in Karlsruhe heute ein Grundsatzurteil. Anlass war die Beschwerde des ehemaligen CDU-Abgeordneten Heilmann. Beim Heizungsgesetz der Ampelregierung sei die Mindestberatungsfrist zu kurz gewesen. In Spanien kämpfen die Feuerwehren weiter gegen den heftigen Waldbrand bei Madrid. Mehrere Gemeinden in der spanischen Hauptstadtregion mussten evakuiert werden. Auch an der französischen Atlantikküste wurden mehrere tausend Menschen wegen eines Waldbrandes in Sicherheit gebracht. Auf der italienischen Insel Sizilien wüten ebenso Waldbrände. Und auf welches Wetter wir uns einstellen müssen, das erfahren wir von Benjamin Stöwe.
6: Vielen Dank, Pina, und guten Morgen, liebe Zuschauerinnen und Zuschauer. Herzlich willkommen zum MoMa-Wetter. Und wir sind gerade in einer Phase wolkenverhangen, der Norden freundlicher, der Süden. Am Wochenende gehen schon viele Festivals los, noch mehr dann in der kommenden Woche. Wacken ist zum Beispiel dabei. Und deshalb haben wir heute Morgen auch schon mal auf das Festivalwetter an diesem und vor allem auch am kommenden Wochenende geblickt und waren zumindest gedanklich einmal mittendrin, und zwar eben in Wacken in Cottbus und in Castellón. Da können wir es auch sehen. Es sieht alles in allem sehr freundlich aus, denn in der kommenden Woche kündigt sich eine neue Hitzewelle an. Es wird trocken, es wird sommerlich und es wird heiß. Und jetzt hat Erik Bollmeier gefragt, heute beginnt nämlich der Aufbau. Wie sieht's

0: Eigentlich aus in Elend bei Sorge. Da findet das Rocken am Brocken statt in der kommenden Woche. Und der kombinierte Temperatur- und Wettertrend zeigt uns sehr schön. Wir treffen uns bei angenehmen 27 Grad zum nächsten Wochenende. Auch nachts die Temperaturen nahe der 20-Grad-Marke. Da muss man nicht frieren. Und Jan Behrens fragt, wie ist es eigentlich mit dem MPS in Bückeburg? Da ist das große Mittelalter-Fantasiespektakulum am Start. Das schon an diesem Wochenende. Auch das sieht freundlich aus für den Samstag, für den Sonntag. Vielleicht ein bisschen wechselhaft die Anteile am Sonntag. Aber alles in allem würde ich sagen, ist das doch patentes Festivalwetter. Und auch sonst meldet sich der Sommer in den nächsten Tagen. Vor allem dann aber in der kommenden Woche mit Kraft zurück. Es wird, wie wir das ja schon öfter erlebt haben, die Iberische Halbinsel sein, die in der nächsten Woche dann ab Mitte der Woche und vor allem Richtung Wochenende tatsächlich uns noch mal Temperaturen 35 bis 40 Grad nach Mitteleuropa bringt. Im Moment haben wir es eher mit einem Kontrastprogramm zu tun. Da ist es der Norden, der einwirkt. Und wie er das tut, das zeigt uns auch sehr schön dieses aktuell gemachte Satellitenbild. Da ist nämlich zu sehen, wie wolkenverhangen der Start in den Tag heute Morgen ist. Das sind meist aber sehr niedrige Wolken. Die werden jetzt mit zunehmendem Sonnenstand sich auflösen. Bei folgenden frisch gemessenen Temperaturen beginnt dieser Tag. Neunkirchen im Saarland meldet heute Morgen 9 Grad Celsius. Göhren auf Rügen ist mit 17 dabei. Und im Nordosten, da sind noch einzelne Schauer unterwegs. Das wird sich den Tag über fortsetzen. In der Zusammenfassung sieht es wie folgt aus. Östlich der Elbe Schauer und Gewitter durchaus bis 10 Liter Regen auf den Quadratmeter bei Temperaturen rechts abzulesen zwischen 18 Grad in Bremerhaven, 27 in Rheinfelden, einzelne Schauer auch am Alpenrand. Ansonsten 12 Stunden Sonnenschein an der Ostseeküste und im Südwesten für alle anderen knapp drunter. Im Nordosten am schwierigsten mit der Sonne heute, aber die Aussichten für die nächsten Tage zeigen den Ausgleich. Morgen und übermorgen sehr freundlich, sehr sommerlich, teilweise heiß bis 32 Grad, dann wechselhaft der Sonntag und der Montag und danach bestes Festivalwetter für alle. Das war das MoMa-Wetter. Für den Moment kommen Sie mit diesen Aussichten und hier jetzt mit Andreas und Mitri weiter. Gut in den Donnerstag.
1: Bei den Temperaturen Backen in Wacken, genau. Krass, danke für diese Festivalvorhersage.
2: Ich kann dich da sehen, Mitri.
1: Ja, das
2: ich sehe dich.
1: Ja, beim Backen, ja. Das ist das Letzte, was ich machen würde. So,
2: völlig ernsteres und anderes Thema. Wie viel Zeit müssen Parlamentarier und Parlamentarierinnen bekommen, um Gesetze verabschieden zu können? Mit dieser Frage beschäftigt sich heute das Bundesverfassungsgericht. Anlass ist das sogenannte Heizungsgesetz der Ampelkoalition.
1: Da wird aber tatsächlich nicht über Wärmepumpen oder Klimaschutz verhandelt, sondern über das Tempo, mit dem das Gesetz damals verabschiedet wurde. Da hatte ein Bundestagsabgeordneter geklagt, weil er die Beratungszeit für zu kurz gehalten hat. Was aus dem ursprünglichen Heizungsgesetz dann wurde, das wissen wir inzwischen alle.
2: Ja, und das Urteil könnte jedenfalls Maßstäbe dafür setzen, wie Gesetze in Zukunft durch den Bundestag gebracht werden. Charlotte Greipel erklärt die Hintergründe.
3: Schon seit über einem Jahr sitzt Thomas Heilmann von der CDU nicht mehr im Bundestag. Doch ein Thema beschäftigt ihn weit darüber hinaus.
4: Im Bundestag hat sich leider über die Jahre und keineswegs nur in diesem Verfahren und keineswegs nur in der Ampelzeit herausgebildet, dass die Abgeordneten immer weniger Zeit und die Bundesregierung immer mehr Zeit bekommt. Und das halte ich jetzt nicht mehr für verfassungsgemäß.
3: Auch Experten beobachten, dass sich die durchschnittliche Dauer von der Einbringung eines Gesetzentwurfs bis zur Verkündung eines Gesetzes verringert hat.
5: Anfang der 70er Jahre waren das 260 Tage ungefähr. Dann hatten wir auf der anderen Seite Extremwerte in der Wahlperiode nach 2013 von 137 Tagen. Also das wäre fast eine Halbierung.
3: Heilmann fühlte sich ausgerechnet bei dem ohnehin umstrittenen sogenannten Heizungsgesetz übergangen. Der Gesetzentwurf, verantwortet vom damaligen Wirtschaftsminister Robert Habeck, wurde immer wieder überarbeitet. Mehr als 100 Seiten Änderungsanträge erhielten die Abgeordneten erst kurz vor der entscheidenden Beratung.
4: Damit ist man auch als der zuständige Berichterstatter, also der, der sich im Kern damit beschäftigt, und zwar egal, ob man in der Regierung oder in der Opposition sitzt, überfordert, das überhaupt zu verstehen.
3: Aus Sicht der SPD, die die damalige Bundesregierung anführte, war das Vorgehen zumutbar.
6: Also wir haben schon sehr häufig sehr kurzfristig zu entscheidende, sehr komplexe Sachverhalte. Aber das liegt auch an der Entwicklung, an den Realitäten, speziell im Energiebereich. Da musste ja in kürzester Zeit schnell gehandelt werden.
3: Doch Heilmann zog vors Bundesverfassungsgericht. Per Eilantrag stoppte das Gericht vorläufig die Abstimmung. Das Gesetz wurde erst Monate später verabschiedet. Offen ist, ob durch eine extrem schnelle Gesetzgebung die Rechte von Abgeordneten verletzt werden.

0: was problematisch sein kann und problematisch ist, wenn Materien für eilbedürftig erklärt werden, ohne dass dies durch einen sachlich hinreichenden Grund gedeckt ist. Also Eilbedürftigkeit ist immer begründungspflichtig und diese Begründung muss dem auch dann im öffentlichen Diskurs und der öffentlichen Rechtfertigung standhalten.
1: Ob diese Begründung beim Heizungsgesetz ausreichend war, das wird heute das Bundesverfassungsgericht entscheiden.
2: Wir sind mitten in der Ferienzeit, am Strand faul, unentspannt durch den Tag kommen. Das hat natürlich was Wunderbares. Wir alle kennen das. Aber Aktivurlaub ist in den vergangenen Jahren immer beliebter geworden. Und dafür bieten sich natürlich die Berge an. Eines der beliebtesten Ziele, einer der berühmtesten Berge der Welt ist das Matterhorn. Geradezu ikonisch mit dem fast perfekt geformten Gipfel an der Grenze zu Italien. Seit Jahrzehnten ein Magnet und Wahrzeichen der Schweizer Alpenwelt. Und für uns dort ist Sandra Susanka auf knapp 3300 Metern. Einen schönen guten Morgen. Susanna, wie fühlt es sich an heute Morgen bei dir?
3: Ja, gut, ideale Wetterbedingungen, um heute das Matterhorn zu besteigen. Ich stehe hier auf der Hörnli-Hütte, also auf der Terrasse der Hörnli-Hütte. Und hier ist sozusagen das Basecamp der Bergsteiger. Die sind heute Morgen schon sehr, sehr früh los, vor 4 Stunden. Und wenn man mal da hochguckt, auf das Matterhorn, da sieht man vielleicht die ein oder andere wirklich kleine, winzige Figur. Die ersten Bergsteiger, die haben es nämlich schon geschafft, den Gipfel. Das wurde mir berichtet. Insgesamt sind heute Morgen hier 7 Bergsteiger zusammen mit ihren Bergführern nach oben gegangen, auch 2 ohne Bergführer. Da ist man sehr, sehr skeptisch, da sagt man, das will man eigentlich nicht, denn momentan ist hier besondere Steinschlaggefahr am Matterhorn und deshalb soll man, wenn überhaupt, nur mit einem Führer nach oben gehen. Warum das momentan recht gefährlich ist, das können wir uns jetzt mal in einem Film anschauen.
4: Die Hitze, sie lässt das Matterhorn bröckeln. Dazu kaum Niederschlag seit Mai. Der Berg so gut wie schnee- und eisfrei. Zuletzt gab es das vor 23 Jahren. Zurzeit herrscht akute Steinschlaggefahr.
5: Oben liegt zu wenig Schnee, dass sich die Steine und das alles ein bisschen binden würden, damit es keine Steine mehr losgehen dort oben.
4: Rund 3000 Bergsteiger nutzen jährlich die kurze Saison zwischen Ende Juni und Anfang September, um den markanten 4000er zu erklimmen.
6: Es war eine harte Tour. Es war aufregend, psychisch anspruchsvoll.
4: Das Matterhorn gilt als gefährlichster Berg der Schweiz. Mehr als 600 Tote seit der Erstbesteigung vor rund 160 Jahren.
3: Ja, und erst vor 2 Wochen ist hier wieder eine Zweierseilschaft abgestürzt. Und gestern Abend, da konnten wir, Anjan Truffer und ich, der jetzt hier bei mir zu Gast ist, beobachten, wie wieder eine Rettungsaktion hier am Matterhorn abgelaufen ist. Anjan Truffer ist der Rettungschef von Air Zermatt. Das ist das örtliche Unternehmen hier am Matterhorn, was mit Helikopter die Menschen hier am Berg rettet. Guten Morgen erstmal. Guten
7: Morgen.
3: Herr Truffer, was ist denn gestern hier passiert? Das sah ja spektakulär aus.
7: Ja, das sieht immer spektakulär aus, sobald ein Hubschrauber im Einsatz ist. Aber das war eigentlich nur so eine Bagatelle. Das waren 2 erschöpfte Bergsteiger, die waren einfach zu müde, um den Abstieg noch fortzusetzen. Und da musste man die oben evakuieren, mit der Winde rausfliegen. Für uns eigentlich ein Standardeinsatz, ohne Verletzungen, keine schlimmen Sachen.
3: Sie haben mir gesagt, Sie beobachten, dass sich viele Bergsteiger mittlerweile auch selbst überschätzen. Das scheint so ein Trend zu sein. Wie ist da Ihre Einschätzung?
7: Das ist leider so. Es hat es immer schon gegeben, aber die letzten Jahre sieht man das immer noch mehr. Die Leute suchen immer mehr das Extreme. Zum Teil wird das beeinflusst durch die sozialen Medien, sei das jetzt Instagram oder welche Kanäle auch immer. Man muss sich da halt irgendwie exponiert zeigen, was Heroisches machen. Und das bringt natürlich auch Leute an den Berg, die hier nichts verloren haben.
3: Wie lief denn die Saison bisher? Jetzt gerade auch mit dieser Steinschlaggefahr, haben Sie da mehr zu tun? Auch Thema Gletscher, Spalten?
7: Mehr zu tun hatten wir nicht. Wir haben eigentlich sind so im Rahmen mit unseren Einsatzzahlen. Aber die warmen Temperaturen bringen natürlich spezielle Situationen mit sich. Wenn es in der Nacht auf dem Gletscher nicht mehr gefriert, sind die Schneebrücken auf den Spalten weicher. Also dadurch hatten wir ein paar Spalteneinsätze mehr wie üblich um die Jahreszeit. Dann natürlich die Situation generell in den Bergen sehr trocken, mehr Steinschlag. Es ist nicht nur am Matterhorn. Und man darf auch nicht vergessen, viel von dem Steinschlag ist hausgemacht von den Leuten, die halt eben keine Ahnung haben.
3: Genau, das haben Sie erzählt. Wenn das Seil zu lang ist, haben Sie mir erklärt, dann ist das schlecht. Warum?
7: Es ist so, die Bergführer haben eine Technik, die gehen an kurzen Seilen, muss man sich vorstellen. Der Bergführer geht voraus, der Gast ist gleich hinten dran und das Seil ist immer straff gespannt. Viele, die das nicht beherrschen, die ohne Bergführer gehen, die gehen am langen Seil, fast so wie im Klettergarten, mit 30, 40 Meter offenem Seil. Das verheddert sich dann an den losen Steinen und wenn die dann daran reißen, fallen die Steine runter.
3: Vielen Dank, Herr Truffer. Ja, hier wird es jetzt langsam ein bisschen kälter, der Wind nimmt zu. Ich bin gespannt, wann die Ersten dann jetzt hier runterkommen. So 2 Stunden, dann sollten die Ersten unten sein.
2: Okay, dann vielen Dank, Sandra. Dann hören wir in ungefähr 1 Stunde wieder von dir. Bis dann.
8: Nadine Lindner ist bei uns, Hauptstadtkorrespondentin beim Deutschlandfunk. Schönen guten Morgen.
9: Ja, hallo, schönen guten Morgen.
8: Wir sprechen schon die ganze Sendung lang natürlich über die Personalie Thorsten Frey. Das ist auch der Aufmacher in der Süddeutschen Zeitung heute Morgen mit dem Titel Thorsten Frey soll Jens Spahn nachfolgen. Die Parteivorsitzenden von CDU und CSU sind sich einig. Wir warten jetzt mal, bis der Artikel eingeblendet wird. Ich lese einfach weiter. Der derzeitige Kanzleramtschef und Merz-Vertraute soll den Fraktionsvorsitz im Bundestag übernehmen. Da ist auch der Artikel und da sehen wir Thorsten Frey. Und die Frage ist, was bedeutet das jetzt, dass ein Merz-Vertrauter die Fraktion übernimmt? Denn Jens Spahn war eher der Gegenspieler.
9: Naja, Jens Spahn hat man ja aus, ich würde sagen, guten Gründen auch immer eigene Ambitionen unterstellt. Als ein Politiker, der die 50 auch noch nicht erreicht hat, wo man auch dachte, er hat noch was vor. Und er versucht vielleicht, diesen Fraktionsvorsitz dann auch für eigene Ambitionen, eigene Ziele zu nutzen. Bei Thorsten Frey ist es anders. Bei Thorsten Frey geht man von diesem Vertrauensverhältnis auf, was er zum Kanzler, zu Friedrich Merz aufgebaut hat. Spätestens in der Phase 2021 bis 2025, wo Thorsten Frey als parlamentarischer Geschäftsführer, das heißt als Fraktionsmanager, eng mit dem Fraktionsvorsitzenden Merz zusammengearbeitet hat. Ich glaube aber, dass es auch 2 entscheidende Fragen gibt. Ich glaube, es wird entscheidend sein, ob Thorsten Frey jetzt diesen Switch hinbekommt, aus dem Kanzleramt, das heißt aus der Bundesregierung heraus, zu wechseln und den mentalen Wechsel hinzubekommen in die Fraktion, die ja auch mit einem gewissen Selbstbewusstsein in die Debatten über große Reformvorhaben, das heißt über die Sozialreform, über die Pflegereform, Steuerreform, dann dort die Positionen auch glaubwürdig gegenüber dem Kanzler zu vertreten. Da bin ich sehr gespannt, wie er das dann ausfüllen wird.
8: Werden wir sehen. Und nächste Woche werden wir sehen, ob noch weitere Personalrochaden dann kommen. Lassen Sie uns über ein außenpolitisches Thema sprechen. Die FAZ hat dieses Thema auf Seite 1 gesetzt heute Morgen. Trump billigt Atomvereinbarung mit Riad. Hilfe beim Aufbau eines zivilen Nuklearprogramms in Saudi-Arabien. Und der erste Gedanke, der einem kommt, will Trump damit Iran ärgern?
9: Naja, ich glaube, man kann diesen Gedanken nicht völlig vom Tisch wischen, weil das, was dort passiert, ist, dass Trump den Feind seines Feindes stärkt. Also das heißt, Saudi-Arabien auch im Verhältnis zum Iran stärkt. Und wenn man sich mal so ein bisschen die Details dieses Atomprogramms anschaut, dann sieht man auch, wie massiv und wie langfristig das nicht nur in die Wirtschafts- und Energieinfrastruktur oder Struktur eingreifen wird, sondern ich glaube auch das Mächteverhältnis im Nahen Osten verändern kann. 10 Milliarden Euro sollen dort investiert werden, Laufzeit 30 Jahre. Das ist eine massive Angelegenheit. Es gibt aber allerdings, und ich bin mal gespannt, inwieweit das vielleicht noch die amerikanische Diskussion dann beeinflusst, Sicherheitsbedenken, in dem natürlich halt auch angemerkt wird, ist es jetzt klug, eine Atominfrastruktur, die zwar nicht für Waffen da sein soll, die aber natürlich dann halt auch die Basis dafür geben soll, in eine Region wie den Nahen Osten, die ja durch den amerikanischen Angriffskrieg ja sicherheitstechnisch destabilisiert ist, ob das eine gute Idee ist.
8: Lassen Sie uns zum Abschluss noch kurz in die Zeit gucken. Sie berichten immer wieder über die AfD und wir haben einen Artikel gefunden im Politikteil der Zeit heute. Titel rechtsinteressant. Ausrufezeichen. Die AfD hat Visionen, die Mitte hat nur Einwände. Dabei gäbe es einen klügeren Umgang mit rechtem Denken. Worum geht's da?
9: In diesem Artikel geht es vor allem um zwei Bücher, die beschrieben wurden. Und es geht um den Konflikt, den man in Sachsen-Anhalt, würde ich sagen, im Moment wie unter dem Brennglas beobachten kann, wo die AfD eine Riesenwahlkampfkampagne ausrollt, inklusive eines Wahlprogramms, was sie dann Regierungsprogramm nennt, was dann unterlegt ist mit dem Titel Vision 2026.

0: durchaus Erfolg hat.
1: Interessanter Hintergrund und das werden wir ja wahrscheinlich auch bei den Landtagswahlen im September beobachten können. Vielen Dank für den Blick in die Morgenzeitung, Nadine Lindner vom Deutschlandfunk. Dankeschön.
0: Herzlichen Dank. Danke. Merci.
2: Jahrhundertelang waren Klostergärten die Apotheke für die Bevölkerung. Kräutermedizin wurde fast ausschließlich von Nonnen und Mönchen produziert und beherrscht. Und auf diesem Wissen von damals fußt Wissenschaft der Pharmazie von heute. Und meine Kollegin Sabine Platt, die ja die ganze Woche in verschiedenen Klostergärten unterwegs ist, zeigt uns heute einen im nordbayerischen Oberzell, in dem die alte Kräutermedizin noch ziemlich lebendig ist. Platz im Klostergarten Teil 3.
3: Klöster und ihre Gärten unterliegen wie alles dem Wandel der Zeit.
4: Und ein sehr gutes Beispiel dafür ist das Kloster Oberzell in Franken.
3: Bereits im Jahr 1128 wurde dieses Kloster gegründet. Den Garten in seiner heutigen Form aber gibt es erst seit den 1990er Jahren. Oberzell ist ein Frauenkloster. Hier leben die Schwestern des Franziskanerordens. Dreimal täglich wird gebetet. Und auch den Garten hat natürlich eine Frau gestaltet.
4: Dieser Garten ist ganz anders angelegt als alle anderen, die ich bisher gesehen habe. Die Wege sind geschwungen, es gibt Höhenunterschiede und es ist so ein bisschen wildes, charmantes Chaos.
3: Wann immer es ihre Zeit erlaubt, geht Schwester Reingard genau hierhin.
5: Was sich da innerhalb von kurzer Zeit immer entwickelt und aufbaut an den Pflanzen, da bewundere ich immer, wie reich die Natur uns beschenkt.
3: Jetzt im Sommer sammelt Reingard die Blüten des Johanniskraut. Es ist nur eines von rund 100 Kräutern, die in diesem Heilgarten wachsen. Bei Pflege und Pflanzung unterstützt die Schwestern seit vielen Jahren die Apothekerin Katharina Mantel.
6: Weil in dem Klostergarten gab es immer neben dem Kräutergarten auch ein Lagerraum. Und aus diesem Lagerraum haben sich die Apotheken entwickelt. Also eigentlich bin ich hier ganz nah an den Wurzeln der Pharmazie.
3: Der ganze Garten, so scheint mir, ist eine einzige Apotheke. Blutweiderich hilft bei Magen-Darm-Problemen. Mönchspfeffer bei Stimmungsschwankungen. Die wilde Möhre löst Krämpfe. Und dieses Gewächs hier ist Baldrian. Ich dachte, der sei vor allem ein Mittel für die Nacht.
6: Aber auch unterm Tag hilft der Baldrian, wenn man Konzentration braucht, wenn man zu viel Kaffee getrunken hat. Denn Baldrian hebt die Wirkung vom Koffein auf, weil sie am gleichen Rezeptor wirken.
7: Ist ja toll.
3: Vieles von dem, was ich als Unkraut in meinem Garten rausrupfe, sollte ich lieber ernten. Goldrute zum Beispiel.
6: Der wirkt entzündungshemmend, antibakteriell und ausleitend.
4: Also bei einer beginnenden Blasenentzündung,
6: genau,
4: mache ich mir hier aus der Goldrute einen Tee.
6: Ja. Er schmeckt oder nicht, aber er wirkt.
4: Ist ja fantastisch. Fantastisch.
3: Im Klostergarten Oberzell sind freiwillige Helfer jederzeit herzlich willkommen. Und regelmäßig bietet Katharina Führungen und Kurse an. Zum Beispiel zur Herstellung von Kräutertee und Schnuffelkissen. Schafswolle gefüllt mit Zitronenmelisse, Orangenminze und Lavendel. Die duften herrlich und helfen beim Einschlafen.
6: Also das sind ätherische Öle, die da zur Wirkung kommen. Und die atmen mal ein und die kriegen eine direkte Verbindung zum zentralen Nervensystem und sorgen da für die Freisetzung von beruhigenden Botenstoffen.
3: Schwester Reingard ist 83 Jahre alt, aber Franziskanerinnen gehen im Grunde nie in Rente. Im Kloster macht sie den Dienst an der Pforte und verkauft ihre Öle. Dafür legt sie die Johannisbeerblüten 4 bis 6 Wochen ein. Für meine Knieschmerzen, sagt sie, gibt's nichts Besseres.
4: Jeden Abend tue ich mir das drauf. Okay, danke schön.
5: Wunderbar.
3: Meine Reise durch die Klostergärten geht weiter. Aber schon jetzt ist klar, viele der Pflanzen in meinem eigenen Garten sehe ich seit heute mit ganz anderen Augen.
2: Mach mir sofort ein Kissen mit Zitronenmelisse und Lavendel. Und verweise auf morgen, da ist Sabine dann im St. Marienstern in der Oberlausitz, also im Brandenburgischen.
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9: Und damit willkommen zum Sport. Einen schönen guten Morgen. Ja, es ist soweit. Von heute bis zum Sonntag kämpfen bei den Finals 2026 fast 4000 Athleten in verschiedenen Disziplinen um die deutschen Meisterschaften. Gestern Abend ist das

0: Multisport-Event in Hannover feierlich eröffnet worden.
1: Startschuss für die Finals 2026 auf dem Maschsee in Hannover. 143 deutsche Meistertitel werden in den nächsten Tagen vergeben. Und das Ganze in 24 Sportarten. Pure Vorfreude bei Athletinnen und Athleten.
2: Es ist halt schön, wenn man einfach sieht, dass wir es schaffen können, so viele Sportarten zusammenzuholen und dadurch ja auch die Attraktivität einfach steigern für die Zuschauer, dass die halt sehen, es gibt so viele Sportarten in Deutschland, die man machen kann und die auch erfolgreich sind.
3: Das freut mich am meisten und ja, bei uns zu Hause das zu machen, ist etwas Besonderes.
1: Für Hannover und das Umland eine riesige Chance, sich zu präsentieren.
4: Also ich bin dankbar, ich bin stolz, überglücklich und ich glaube, viele, viele Menschen in Hannover freuen sich auf ein Wahnsinnswochenende mit Spitzensport, tollem Event, hoffentlich gutem Wetter und ganz, ganz vielen gut gelaunten Menschen. Also das wird ein echtes Sommerhighlight.
1: Die meisten Wettkampfstätten liegen im Herzen Hannovers. Nicht nur auf dem Maschsee, auch am Neuen Rathaus, dem Opernplatz oder auf der Leine. Vor den Toren der Stadt wartet das Steinhuder Meer auf Segler, Windsurfer, Coastal Rower und Triathleten. Die Finals, für viele eine Art deutsches Mini-Olympia, auch für Beachvolleyballer Clemens Wickler, gerade verletzt, zum Zuschauen verdammt.
5: Also die Finals sind ja wirklich jedes Jahr eine Generalprobe für die Olympischen Spiele. Und ich hoffe, dass Olympia dann auch wirklich bald in Deutschland stattfinden kann.
1: Am Maschsee beginnt die Sportparty, zu der in den nächsten Tagen eine 250.000 Besucher erwartet werden. Sie und natürlich auch die Zuschauer vor den Bildschirmen dürfen sich auf spektakuläre Sportbilder aus Hannover freuen.
0: Ja, und für spektakuläre Bilder wird dann auch Windsurfer Lars Deiterding sorgen. Mit ihm sprechen wir hier im MoMA in einer halben Stunde. Und live verfolgen können Sie die Finals schon heute von 13 Uhr an im ZDF. Ja, von Hannover jetzt nach Frankreich zur Tour de France. Dort sichert sich der Belgier Jasper Philipsen seinen ersten Etappensieg. Und das am Tag nach dem verletzungsbedingten Ausscheiden von Florian Lipowitz.
6: Die 17. Etappe der Tour de France, eine entspanntere. Nach dem schweren Sturz von Florian Lipowitz am Dienstag und der Diagnose Schlüsselbeinbruch informiert der Teamchef über den aktuellen Stand.
7: Unser Medical Team hat einen Bombenjob gemacht. Er ist aber noch im Krankenhaus, wird voraussichtlich auch noch die Nacht verbringen jetzt, die kommende Nacht. Es geht ihm gut. Ich habe persönlich mit ihm sprechen können.
6: Bei wieder hohen Temperaturen um 30 Grad absolvierten die Fahrer die gut 175 Kilometer lange Strecke von Chambéry nach Voiron. Auf der eher ruhigeren Etappe zeigten sich die kletterstarken Sprinter, unter ihnen der einstige Sprintkönig Jasper Philipsen, während die Klassementfahrer wie Tadej Pogacar im gelben Trikot deutliche Abstände zur Spitzengruppe ließen. In einem spannenden Finish setzte sich dann am Ende der Belgier Philipsen vor dem Schweizer Mauro Schmid durch, Dritter der Niederländer Olaf Koi. Lange Zeit war in der gut 16-köpfigen Ausreißergruppe der deutsche Meister Florian Engelhardt mit der 114 dabei, freute sich am Ende über den zweiten Platz seines Teamkollegen Mauro Schmid.
8: Am Ende waren wir in allen wichtigen Gruppen vertreten, läuft am Ende dann auf den Sprint raus. Mauro wird am Ende Zweiter, von dem her ja, können wir uns nichts vorwerfen.
6: Heute beginnen die schweren Alpenetappen. 185 Kilometer werden von Voiron nach Orsières-Mellette zurückgelegt.
9: 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Und jetzt live aus Berlin, das ZDF-Morgenmagazin. Heute im Studio Mitri Serin und Andreas Wunn.
10: Grüß Gott.
11: Das ist auch schön, habe ich lange nicht mehr gehört.
10: Ja, grüß Gott und schönen guten Morgen.
11: Ja, das sagt man doch beim Wandern immer.
10: Ja.
11: Ne? Ja. Ja, ich bin auch passionierter Wanderer. Ich laufe gerne, auch gerne mal in der Bergwelt. Können wir uns gleich mal drüber unterhalten.
10: Ja, und Mitri gibt immer an, wie stark seine Kondition ist. Ist schon so. Ne? Du hast wahrscheinlich die stärkste Kondition in der Redaktion des ZDF Morgenmagazins.
11: Absolut. Absolut. Können wir uns gleich noch mal über Details unterhalten und wer wann zuerst zusammenbricht. Schauen aber jetzt erstmal auf die Themen des Morgens.
10: Spahn-Nachfolge. Thorsten Frey soll Fraktionsvorsitzender der Union werden.
11: Grundsatzurteil. Wie viel Zeit brauchen die Parlamentarier für ein Gesetz?
10: Oder ist er der Berg? Gefahr am Matterhorn. Klimaveränderung sorgt für instabile Berge. Aber gewandert wird trotzdem.
11: Gewandert wird trotzdem, absolut. Ich war zuletzt in Berchtesgadener Land. Da gehe ich immer gerne wandern. Das ist schon bei uns eine Tradition.
10: Bei mir jetzt auch. Ich war da letztes Jahr zum ersten Mal. Ah. Fand es ganz toll, aber auch anstrengend.
11: Ja, so ist das mit deiner Kondition. Du musst mehr tun, Andreas.
10: Ja.
11: Lass uns mal auf die Gästeliste
10: später
11: gucken. Ja, genau.
10: Viel Kondition brauchen wir auch hin und wieder für Gespräche bei uns im ZDF Morgenmagazin. Um 7.10 Uhr war Markus Frohnmeier bei uns, der stellvertretende Vorsitzende der AfD-Fraktion im Bundestag. Wir sprechen zu Beginn der Sommerpause mit allen im Bundestag vertretenen Fraktionen. Um kurz nach 8 ist Johann Wadephul, der Bundesaußenminister, zugeschaltet aus Johannesburg. Er befindet sich gerade auf einer viertägigen Afrika-Reise. Und um 8.15 Uhr stellvertretender Fraktionsvorsitzender der SPD, Armand Zorn, bei uns im Top-Thema.
11: Gerade erst mehrere Höhenmeter auf einem sizilianischen Berg zurückgelegt im Urlaub. Wollte ich dir noch sagen? Ja, reicht jetzt.
10: Oder?
11: Ne? Ja. Dann gehen wir rüber zu Pina Tanricolo mit Heute Express und sagen schönen guten Morgen, Pina.
10: Grüß Gott, Pina.
12: Einen schönen guten Morgen an euch zwei und auch Ihnen, liebe Zuschauerinnen und Zuschauer. Guten Morgen. Die von Iran unterstützten Houthi-Rebellen im Jemen haben nach eigenen Angaben zwei saudische Öltanker angegriffen. Die Schiffe hätten eine am Montag von der Terrormiliz ausgerufene Seeblockade verletzt, so die Begründung. Die Houthi kontrollieren im Jemen Teile der Westküste am Roten Meer. Durch die Blockade der Meerenge Bab al-Mandab sollen Saudi-Arabiens Ölexporte erheblich behindert werden. Die USA und Saudi-Arabien haben ein Abkommen zur zivilen Nutzung von Kernenergie geschlossen. Das sunnitische Königreich kann demnach mit Hilfe amerikanischer Nukleartechnologie ein Atomkraftwerk bauen. Kritiker befürchten, dass damit der Weg zur Urananreicherung geebnet sein könnte. In der philippinischen Hauptstadt Manila haben sich der russische Außenminister Lavrov und sein US-Kollege Rubio getroffen. Bei den Gesprächen dürfte es vor allem um den Angriffskrieg Russlands gegen die Ukraine gehen. Wegen des Iran-Kriegs waren die Gespräche über einen Waffenstillstand unter Vermittlung der USA ins Stocken geraten. Zum Abschluss seiner Afrika-Reise besucht Außenminister Wadephul heute Südafrika. Im Fokus der Gespräche mit Präsident Ramaphosa und seinem Amtskollegen Lamola steht der Ausbau der Handelsbeziehungen beider Länder. Bereits in Nigeria warb Wadephul für mehr Investitionen deutscher Unternehmen. Der Minister sieht unter anderem in der jungen Bevölkerung und der schnell wachsenden Wirtschaft großes Potenzial für Deutschland. Wie viel Zeit müssen Bundestagsabgeordnete für die Beratung neuer Gesetze erhalten? Dazu verkündet das Bundesverfassungsgericht in Karlsruhe heute ein Grundsatzurteil. Anlass war die Beschwerde des ehemaligen CDU-Abgeordneten Heilmann. Beim Heizungsgesetz der Ampelregierung sei die Mindestberatungsfrist zu kurz gewesen. In Spanien kämpfen die Feuerwehren weiter gegen den heftigen Waldbrand bei Madrid. Mehrere Gemeinden in der spanischen Hauptstadtregion mussten evakuiert werden. Auch an der französischen Atlantikküste wurden mehrere tausend Menschen wegen eines Waldbrandes in Sicherheit gebracht. Auf der italienischen Insel Sizilien wüten ebenso Waldbrände. Und wie das Wetter wird, das erfahren wir jetzt von Benjamin Stöwe.
13: Vielen Dank, Pina, und guten Morgen, liebe Zuschauerinnen und Zuschauer. Ja, wie das Wetter wird, ich gebe diese Frage direkt weiter an die Isobarenkarte. Und damit herzlich willkommen zum Wettergeschehen, beeinflusst von Moritz und von Deborah. Das sind die Namen der Hoch- bzw. der Tiefdruckgebiete. Und Deborah zieht jetzt mehr und mehr ab, hängt aber gerade über dem Norden und über dem Nordosten noch mit dichteren Wolken, einzelnen Schauern und Gewittern jetzt über den Tag nach. Dann kommt Moritz, prägt unseren Freitag und unseren Samstag. Und dann meldet sich wieder der Tiefdruckeinfluss aus dem Norden. Hier sehen wir schon die Warmfront und die Kaltfront. Das wird unser Wetter zum Sonntag und zum Montag werden, bevor dann wieder der Wettereinfluss aus Richtung der Iberischen Halbinsel übernimmt und sich in der kommenden Woche eine neue Hitzewelle ankündigt, mit Werten verbreitet oberhalb der 30-Grad-Marke. Und damit sind wir beim Blick auf das aktuelle Wettergeschehen und sehen sehr schön die Wolken überm Land. Das sind meist tiefe Wolken, die werden sich jetzt schnell auflösen, wenn die Sonne immer höher kommt. Aber gerade überm Nordosten, wo man durch die höheren Wolken auch sehr schön die Schatten, aber eben auch die Niederschlagsechos sehen kann, da wird es doch tendenziell eher dicht bleiben. Wie dicht, gucken wir gleich. Vorher schauen wir auf die frisch gemessenen Temperaturen. Jetzt zum Start in den Tag. Da meldet Neunkirchen im Saarland 9 Grad Celsius. Heute Morgen 17 sind es aktuell in Göhren auf Rügen. Und der Blick aufs Wettergeschehen in der Zusammenfassung zeigt uns gerade zwischen Ostseeküste und Erzgebirge. Östlich der Elbe, Schauer und Gewitter prägen da heute das Wettergeschehen. Es gibt Lücken und trockene und sonnige Momente, aber in der Spitze zwischen 5 und 10 Liter Regen können da zusammenkommen. Außerdem an der Nordseeküste immer noch spürbar ein ziemlich frischer Wind. Ansonsten freundlicher Sonne-Wolken-Mix. Den meisten Sonnenschein gibt es im Südwesten, einzelne Schauer Richtung östlicher Alpenrand. Und übersetzt in Sonnenstunden wird deutlich bis 12 Stunden am Oberrhein, 12 Grad auch entlang der Ostseeküste. Ansonsten für die meisten in der Mitte Richtung 3 bis 6 Stunden Sonnenschein. Die Lausitz ist ein bisschen abgehängt, 1 bis 4 Stunden nur dort. Das Ganze bei höchsten Temperaturen, heute 27 Grad am Oberrhein, 18 entlang der Nordseeküste. Schauen wir auf die Aussichten für die kommenden 2 Tage. Da ist es Moritz, der das Wettergeschehen prägt, uns den Sommer intensiv auch bis in den Norden ins Land bringt. In der Spitze bis 32 Grad heiß am Samstag und dann ab Sonntag und Montag noch mal wechselhafter, bevor der Sommer sich dann in der nächsten Woche konsequent zurückmeldet. Soweit zu diesen Aussichten. Bernd Philipp Wilhelm schickt uns noch diesen Moment. Heute Morgen am Rheinufer in der Nähe von Hamm entstanden. Die Sonne bewegt sich da durchs Blätterwerk hindurch. Herzlichen Dank dafür. Morgen früh kriegen wir ja das MoMA-Wetterfoto der Woche. Ein Kandidat. Wenn Sie sich noch beteiligen möchten, moma-wetter@zdf.de ist meine Mailadresse. Ich freue mich auf Ihre Post und wünsche Ihnen jetzt einen guten Start in den Donnerstag.
10: Vielen Dank, Benjamin, und nochmal schönen guten Morgen.
11: Ja, es ist bereits seine dritte Afrika-Reise allein in diesem Jahr. Und für Johann Wadephul, den deutschen Außenminister von der CDU, ist das ein sehr wichtiger Kontinent. Er sieht dort große Chancen zur Zusammenarbeit.
10: Gerade ist er in Mauretanien, Nigeria und heute in Südafrika unterwegs. Er beendet heute seine viertägige Reise auf dem afrikanischen Kontinent. Und wir erreichen den deutschen Außenminister jetzt in Johannesburg, der wichtigsten Wirtschaftsmetropole am Kap. Guten Morgen, Herr Wadephul.
14: Moin, Herr Wodden.
10: Es fällt ja auf, dass für Sie Afrika ein Fokus ist. Wie gesagt, das ist bereits Ihre dritte Reise in diesem Jahr auf den Kontinent. Warum ist Ihnen als Außenminister Deutschlands Afrika so wichtig?
14: Na, Afrika ist unser Nachbarkontinent. Afrika ist und kann und sollte für uns ein Chancenkontinent sein, um den wir uns bemühen müssen. Es gibt hier viele Möglichkeiten. Es gibt Rohstoffe, es gibt gute Wirtschaftsbeziehungen, gerade hier nach Südafrika. Es gibt ein Arbeitskräftepotenzial, was grundsätzlich bereit ist, nach Deutschland zu kommen, was wir benötigen. Es ist natürlich auch ein Kontinent, der uns Schwierigkeiten bereiten kann, wenn wir an Migrationsfragen denken. All das haben wir immer wieder erlebt, die Überfahrten über das Mittelmeer, hochgefährlich, viele Tote, aber auch viele, die natürlich ankommen, die in Europa, gerade in den südlichen europäischen Ländern, sehr viele Probleme machen. Also ein Kontinent, der heimgesucht wird von Terrorismus, ein Kontinent, der leidet unter dem Klimawandel. Und deswegen sage ich, das ist ein Kontinent, um den müssen wir uns kümmern. Wir Europäer müssen aktiver sein, wir müssen auf diesen Kontinent zugehen und das möchte ich hiermit verdeutlichen.
10: Die Chinesen, Herr Wadephul, haben das ja schon viel früher erkannt. Ist das also auch Ihr Engagement, die Art und Weise ein bisschen aufzuholen, was bisher liegen gelassen wurde?
14: Ja, selbstverständlich. Überall, wo ich hinkomme und vor 2 Wochen war ich in Südamerika, da sagt man mir, China ist schon da, wann kommt ihr? Also, das muss für uns ein Weckruf sein. Wir müssen mit unseren Angeboten da sein, mit unseren Interessen da sein, mit unserer Kooperationsbereitschaft da sein, offen sein für die Probleme der anderen. Gerade der globale Süden, der wird repräsentiert von Südafrika, hat viele berechtigte Anliegen auf dieser Welt. die wir sehen müssen, die wir wahrscheinlich offener auch ansprechen müssen. Und dann gibt es viele Möglichkeiten der Kooperation, der Zusammenarbeit. Viele Länder wollen eher mit Europa, mit Deutschland in einen engeren Kontakt, in einen wirtschaftlichen Austausch gehen als mit China. Dazu müssen wir flexibler werden und wie gesagt, wir müssen in eine aktive Rolle gehen. Wir dürfen uns nicht zurücklehnen. Niemand wartet auf Deutschland oder Europa, sondern wir müssen auf diese Länder zugehen.
10: Herr Wadephul, Sie haben eben schon beschrieben, dass Südafrika bereits

0: Als ein wichtiger und großer Wirtschaftsstandort für Deutschland ist, mit knapp 600 deutschen Firmen, die dort schon vertreten sind. In Nigeria, wo sie davor waren, sieht das anders aus. Das liegt ja auch an den prekären Sicherheitsproblemen dort, von Terrorismus bis zu Entführungen mit tausenden Toten im Jahr. Da kann man ja auch verstehen, dass deutsche Firmen eher zögerlich sind, dort zu investieren. Wie kann denn Deutschland dabei helfen, dass Westafrika sicherer wird?
1: Wir arbeiten mit diesen Ländern zusammen, aber wir haben das jetzt auch noch mal gerade in Nigeria, in Abuja vereinbart. Und ich war auch in Lagos, der großen aktiven Metropole, der Wirtschaftsmetropole Nigerias an der Küste. Man sieht dort, dass dieses Land aufsteht, dass es größer wird. Fast eine Viertelmilliarde Menschen lebt dort. Eine sehr junge Bevölkerung, die sich rapide vergrößert. Also das wird eines der größten Länder der Welt werden. Und wir würden wirklich einen großen Fehler machen, wenn wir das übersehen würden. Deswegen ermutige ich die deutsche Wirtschaft, dahin zu gehen. Aber wir arbeiten natürlich auch zusammen. Die Bundeswehr ist dort aktiv. Es gibt eine Sicherheitszusammenarbeit. Ich denke auch, wir müssen polizeilich enger zusammenarbeiten. Aber wir müssen vor allen Dingen die Sicherheitsstrukturen versuchen zu unterstützen. Denn ein Land wie Nigeria leidet darunter, dass wir in der Sahelregion, also in Mali, in Burkina Faso, in Niger, Terroristengruppen haben, die auch dieses Land verunsichern. Da ist Europa gefordert und ich werde das auch mit nach Brüssel nehmen.
0: Afrika, Sie haben es ebenfalls angesprochen, ist ein Kontinent mit großen Flüchtlingsströmen. Nun hat ja Ihre Bundesregierung gerade die Entwicklungshilfe heruntergefahren. Wie kommt das bei den afrikanischen Partnern an?
1: Wir sind trotzdem nach wie vor die größten Geber. Wir sind mit die aktivsten. Das sollte auch so bleiben. Ich werbe im Deutschen Bundestag dafür, dass wir trotz der Kürzungen, die wir natürlich vornehmen müssen, weil überall das Geld knapper wird, aktiv bleiben international. Es liegt in unserem Interesse, in Afrika aktiv zu sein. Wir verhindern Migrationsströme, die uns belasten können. Und wir erschließen uns große Chancen. Wie gesagt, Rohstoffe, seltene Erden, kritische Mineralien, all das, was die deutsche Industrie braucht, gibt es hier in Afrika. Und es gibt die Bereitschaft, mit uns zusammenzuarbeiten, Arbeitskräfte ebenso, die wir dringend überall in Deutschland brauchen. Also es sind große Chancen. Und deswegen, wir müssen in Afrika aktiv bleiben. Afrika kann und sollte für uns ein Chancenkontinent sein. Dafür werbe ich hier und zu Hause in Deutschland.
0: Dann danke ich Ihnen für das Interview, Herr Wadephul. Der deutsche Außenminister ist gerade zu Besuch auf dem afrikanischen Kontinent und hat Mauretanien, Nigeria und Südafrika besucht. Vielen Dank für das Gespräch, live zugeschaltet aus Johannesburg.
1: Einen schönen Tag.
2: Was wurde herumspekuliert in den vergangenen Tagen? Aber damit ist jetzt Schluss.
0: Damit ist jetzt Schluss und deshalb hier unser Top-Thema.
3: Unser Top-Thema heute. Thorsten Frey soll auf Jens Spahn folgen. Kann er die Unionsfraktion auf Kurs halten und hält er den guten Draht zur SPD? Das Top-Thema jetzt im ZDF-Morgenmagazin.
2: Also, Kanzleramtsminister Frey soll der neue Fraktionsvorsitzende der Union im Bundestag werden. Das haben Bundeskanzler Merz und CSU-Chef Söder den Abgeordneten gestern vorgeschlagen.
0: Und Mitte nächster Woche, am 29. Juli, soll in einer Sondersitzung abgestimmt werden. Dirk Jacobs berichtet.
4: Ein Schritt mit neuer Hoffnung. Thorsten Frey künftig wohl nicht mehr Minister im Kabinett an der Seite des Kanzlers, sondern an der Spitze der Unionsfraktion, wo es für ihn zumindest Vorschusslorbeeren gibt.
5: Er kennt die Fraktion in- und auswendig als ehemaliger erster parlamentarischer Geschäftsführer. Er weiß, worauf es ankommt, die Fraktion stark zu vertreten, aber auch den Zusammenhalt in der Koalition in den Mittelpunkt zu stellen. Dazu hilft ihm sicherlich auch seine Erfahrung, die er jetzt in der Regierung sammeln konnte. Und deswegen wurde nach meinem Eindruck der Vorschlag sehr positiv aufgefasst.
4: Der Vorschlag von CSU-Chef Söder und CDU-Chef Merz. Als dessen Kanzleramtsminister gelang Frey vieles nicht optimal. Der Wechsel zum Fraktionschef soll nun für alle ein Gewinn werden. Für die Fraktion so die Hoffnung, weil er eher weniger Kante bietet als Vorgänger Spahn.
6: Frey ist so kommunikativ unterwegs, dass er viele Unterstützer hat. Er hat nie die Machtfragen offensiv gestellt, wie sie Spahn gestellt hat. Er ist also viel einfacher einzuordnen und kann diese Rolle einnehmen, dass man sagen kann, Führende brauchen Folgende. und dass man ihm

0: automatisch eher folgt als einem Sparen, ist naheliegend.
1: Freys Regierungsstuhl muss nun aber auch neu besetzt werden. Der Kanzler wollte keinen Tag der vielen Namen. Und dass der Bundestag nicht schon in der Sommerpause extra für eine neue Ministervereidigung zusammenkommen muss. Ob also vielleicht Nina Warken Freys Nachfolgerin wird und wer ihr dann im Gesundheitsministerium nachfolgen würde, vertagt.
2: Der Bundeskanzler hat angekündigt, diese Frage zeitnah auflösen zu wollen. Uns war wichtig, im Zuge auch dieser Personalfindung zunächst einmal auch zu versuchen, eine Sondersitzung des Deutschen Bundestages zu vermeiden, weil das natürlich mit einer anderen Kostenfolge verbunden wäre.
1: Zusammenkommen muss in jedem Fall nächsten Mittwoch die Unionsfraktion, um Thorsten Frey auch zu wählen und aus dem Vorschlag eine Tatsache zu machen.
3: Den Fraktionsmitgliedern ist es sehr wichtig, diese Entscheidung jetzt zu treffen. Und deswegen gehe ich davon aus, dass wir eine sehr gute Präsenz unserer Abgeordneten bei der Sondersitzung haben werden.
1: Soweit der aktuelle Stand der Hoffnungen in der Union.
4: So, wir ordnen das jetzt ein mit Hauptstadtkorrespondentin Andrea Maurer. Schön, dass du bei uns bist. Guten Morgen, Andrea.
5: Guten Morgen, Mitri.
4: Warum ist es am Ende frei geworden?
5: Ja, er ist die naheliegende Lösung. Manche sagen auch die einfachste Lösung für den Kanzler. Er ist ein langer Weggefährte, ein politischer Vertrauter von ihm. Er war jetzt zuletzt im Kanzleramt nicht so glücklich. Also es war eher eine glücklose Zeit. Und es ist ja bekannt, dass Thorsten Frey schon letztes Jahr sehr gerne Fraktionschef geworden wäre. Und, was vielleicht auch nicht ganz unwichtig war, es ist eine Lösung, auf die er sich mit Markus Söder einigen könnte. Die beiden haben das ja zusammen, quasi haben ja das Vorschlagsrecht. Und Markus Söder, der hatte wirklich sehr wenig Interesse daran, dass es CSU-Innenminister Alexander Dobrindt wird, was ja auch eine heiße Spekulation in den letzten Tagen war.
4: Ich habe gerade gefragt, warum ist es am Ende frei geworden? Noch ist das ja nicht. Also er wird erst nächsten Mittwoch gewählt. Aber das wird jetzt einiges in Gang setzen, weil sein Amt muss ja nachbesetzt werden als Kanzleramtsminister. Und das könnte im Kabinett ja dann schon ein kleines Karussell bewegen. Wonach sieht es denn aus?
5: Es könnte ein Karussell bewegen. Es ist vor allem jetzt gerade noch ein großes Gerüchtekarussell. Es gibt mehrere Möglichkeiten. Also das eine ist eine kleine Lösung, das heißt nur Thorsten Frey im Kanzleramt wird ersetzt durch jemanden beispielsweise aus der Fraktion oder aus dem Beamtenapparat, dann würde da keine weiteren Personalrochaden folgen. Und die andere Möglichkeit ist eine große Lösung. Der Kanzler selbst hat ja bei uns im ZDF-Sommerinterview angedeutet, dass es möglicherweise auch Chance für eine Kabinettsumbildung ist. Da sind dann mehrere Namen im Gespräch, beispielsweise die Gesundheitsministerin Nina Warken geht ins Kanzleramt, ihr folgt Carsten Linnemann als Generalsekretär, der dann Gesundheitsminister wird. Und den Generalsekretärposten könnte jemand von den Jungen in der Fraktion übernehmen, die gar nicht so sehr für Thorsten Frey waren und damit vielleicht irgendwie beruhigt werden können. Alles noch Spekulationen. Manche sagen, der Kanzler wird die einfache Lösung machen, weil er immer den einfachsten Weg geht. So wird in der Fraktion auch über den Kanzler geredet. Mhm. Die anderen sagen, er muss jetzt die Chance für den Neuanfang nutzen.
4: Hochinteressant und spannend bleibt es. Danke für die Hintergründe, Andrea. Und es ist irgendwie so krass, dass die dann trotzdem jetzt aus den Bergen vom Meer zurückkommen müssen, um darüber nächsten Mittwoch abzustimmen, die Unionsabgeordneten.
5: Wobei man darf sich auch digital zuschalten. Es muss nur eine gewisse Zahl von Abgeordneten, muss gewährleistet sein, dass sie da sind. Denn die, die digital sich zuschalten lassen, dürfen nicht abstimmen.
4: Ah, wichtige Zusatzinfo. Danke, Andrea. Und jetzt weiter mit dem Top-Thema und Andreas.
6: Wir bleiben beim Thema, der Wechsel an der Spitze der Unionsfraktion. Das ist diese Woche Thema bei all unseren Gesprächen der im Bundestag vertretenen Fraktionen zu Beginn der parlamentarischen Sommerpause. Heute zu Gast bei uns der stellvertretende Fraktionsvorsitzende der SPD, Armand Zorn. Schönen guten Morgen.
7: Guten Morgen.
6: Was halten Sie von der Personalie Frey? Ist jetzt ein Vertrauter des Bundeskanzlers, der die Fraktion leiten soll? Macht das die Zusammenarbeit für Sie als SPD mit dem Koalitionspartner einfacher oder komplizierter?
7: Zunächst ist das eine Personalentscheidung der CDU-CSU-Fraktion und die nehme ich zur Kenntnis und über Thorsten Frey kann ich sagen, dass wir in der Vergangenheit aneinander geraten sind, als er noch parlamentarischer Geschäftsführer der CDU-CSU-Fraktion in der Opposition war. Aber ich halte ihn auch für jemanden, mit dem wir zusammenarbeiten können. Die Inhalte, die werden sich nicht ändern. Der Koalitionsvertrag, der gilt immer noch. Die Herausforderungen sind nicht weniger geworden, sondern mehr. Deswegen wird es nach wie vor eine sehr vertrauensvolle, aber auch schwierige Zusammenarbeit. Das will ich offen machen. Aber ich gehe davon aus, dass wir auch mit Thorsten Frey diese Zusammenarbeit fortsetzen können und dass wir immer wieder gute Lösungen finden werden.
6: Diese Personalie platzt jetzt einfach so rein, kurz vor der Sommerpause. Die Bundesregierung dachte gerade, das Reformpaket gut verabschiedet zu haben. Es soll ja möglicherweise noch weitere Personalrochaden geben. Ist das nicht ein denkbar schlechter Zeitpunkt für die Bundesregierung jetzt in diesem Reformprozess?
7: Nein, ich glaube, dass wir über die nächsten Jahre noch genug zu tun haben werden. Das, was wir gerade erleben, ist nicht etwas, was auf einmal gelöst wird.

0: sein wird, sondern wir werden mehrere Reformvorhaben auf den Weg bringen werden. Wir müssen die deutsche Wirtschaft wieder auf die Wettbewerbsfähigkeit bringen, auf die Innovationsfähigkeit bringen, die wir brauchen. Also da gibt es gut genug zu tun. Und deswegen ist es auch okay, dass Personalentscheidungen, dass Personalwechsel passiert. Das muss jede Fraktion, jede Partei für sich entscheiden. Die Union hat eine Entscheidung getroffen und damit müssen wir arbeiten.
1: Ich glaube, darauf können sich irgendwie alle einigen, dass sie noch viel zu tun haben. Denn bisher hat die Bundesregierung die Bürgerinnen und Bürger mit dem Reformpaket nicht überzeugt. Die aktuellen Zahlen im ZDF-Politbarometer, da sagen nur 30% der Menschen, die Reformen gehen in die richtige Richtung. 63% sehen das nicht so. Damit können Sie ja nicht zufrieden sein.
0: Nein, damit können wir überhaupt nicht zufrieden sein. Und ich will dennoch dafür werben, dass das, was wir derzeit erleben, das ist nicht in den letzten Monaten entstanden, sondern das ist das Ergebnis der letzten 20 Jahre, wo wir als Land, als Politik versäumt haben, wesentliche Reformen auf den Weg zu bringen. Und jetzt sind wir an einen Punkt angekommen, wo man diese Reform nicht mehr verschieben kann. Nicht handeln würde dafür sorgen, dass etwas passieren würde. Bei der GKV-Reform ist es so, dass wenn wir nicht gehandelt hätten, dass die Beitragserhöhungen automatisch passiert werden. Deswegen müssen wir weitermachen. Und ich glaube, wir können auch selbstkritisch sagen, dass wir zwei Sachen besser hinkriegen müssen. Erstens, wir brauchen eine Vision, wir brauchen eine Erzählung, wie das wieder besser wird. Keiner freut sich auf Reformen, die einfach nur wehtun, wo man verzichten muss, sondern jeder muss den Weg sehen, wie das wieder für den Einzelnen besser werden kann. Das ist etwas, wo die Politik keine gute Erzählung liefert. Und zweitens, wir müssen auch dafür sorgen, dass es gerechter zugeht, dass wir die stärksten Schultern mehr zur Verantwortung ziehen, dass wir diejenigen, die hart arbeiten, diejenigen, die wenig Einkommen haben, dass die am stärksten oder am wenigsten beteiligt werden, am stärksten entlastet werden. Und das ist, wofür wir als SPD stehen, wo wir auch mit Thorsten Frey diskutieren werden, um das hinzukriegen.
1: Sie haben jetzt quasi eine politische Wunschliste beschrieben, ja, wo Sie gerne hin möchten, dass Sie noch nicht da sind. Das zeigen auch die Zahlen vor den Landtagswahlen, zum Beispiel in Sachsen-Anhalt. Da dümpelt die SPD, das kann man wirklich so sagen, bei 6-7%. Im Bund sieht es auch nicht besser aus. Da liegen die Grünen, ein bisschen besser sieht es aus, aber die Grünen und die Linken liegen nach dem aktuellen Politbarometer vor der SPD. Woran liegt das?
0: Naja, ich habe es ja gesagt, meine Partei, die SPD, hat in den letzten Jahrzehnten Verantwortung getragen. Und deswegen geht es nicht nur darum, was wir jetzt machen, sondern viele Wählerinnen und Wähler sind der Meinung, dass die SPD auch einen Anteil daran hat, dass die Lage gerade so ist, wie sie ist. Und das stimmt tatsächlich. Das muss man einfach so sagen. Deswegen muss unser Auftrag sein, wie können wir das in Zukunft besser machen? Und ich glaube, die Reformen sind ein Schritt. Ich glaube aber auch, dass wir diese positive Erzählung brauchen. Wenn ich gerade schaue, was Parteien anbieten, alle demokratischen Parteien, dann fehlt es mir an Zukunftsperspektive. Und ich glaube, das muss unsere Aufgabe sein, auch als Sozialdemokratie in Zeiten von KI, in Zeiten von Globalisierung, dafür zu sorgen, dass es eine positive Erzählung gibt, wo der Mensch im Mittelpunkt steht und sie am Ende auch umgesetzt wird.
1: Positive Erzählung, sagen Sie, wenn man sich Mecklenburg-Vorpommern anschaut. Manuela Schwesig, die SPD-Ministerpräsidentin, darf sich jetzt gerade wieder so ein bisschen Hoffnung machen, dass es doch noch klappt, möglich eine Koalition zu bilden, genug Stimmen zu bekommen und Ministerpräsident zu bleiben. Das gelingt aber nicht mit einer positiven Erzählung, sondern mit Abgrenzung gegen die Politik der Bundesregierung, an der die SPD beteiligt ist, und massiver Kritik am Reformprozess.
0: Nee, das würde ich nicht so sagen. Das würde ich nicht so sagen. Es gibt Punkte, wo Manuela Schwesig der Bundesebene gegenüber kritisch ist. Das muss sie auch ab und zu mal machen in ihrer Rolle als Landesmutter. Es gibt aber durchaus auch Themenbereiche, wo wir einen Schulterschluss haben. Es gibt Themenbereiche, wo wir eng zusammenarbeiten und wo wir auch dieselben Inhalte teilen, dieselben Maßnahmen haben. Aber ich glaube, dass Manuela Schwesig schon eine positive Zukunftserzählung für das Land Mecklenburg-Vorpommern hat. Und das ist auch das, was gut funktioniert, dass sie sich abgrenzt von der AfD, indem sie einen demokratischen Weg verspricht, wie das für die Menschen in Mecklenburg-Vorpommern besser wird. Und by the way, ich fahre heute wieder nach Mecklenburg-Vorpommern. Ich bin gerade auf eine Innovationstour durch Deutschland unterwegs, wo ich mir Unternehmen anschaue, die besonders innovativ sind, die Schlüsseltechnologie jetzt schon anwenden und damit erfolgreich sind, und kann feststellen, Deutschland kann Zukunft, Deutschland kann Innovation. Und ich glaube, wir könnten alle miteinander es besser vertragen, wenn auch diese positiven Beispiele stärker zur Geltung kommen würden. Gestern war ich beispielsweise bei Agile Roberts, heute bin ich bei Enertrag. Und das zeigt, dass Deutschland das auch kann. Und das ist der Weg, den wir gehen müssen.
1: Und spätestens nach der parlamentarischen Sommerpause wird die politische Diskussion darüber weitergehen. Vielen Dank. Das war der stellvertretende Vorsitzende der SPD-Fraktion, Amo Zorn. Danke.
0: Danke auch.
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3: Und hier geht's weiter mit dem Sport. Einen schönen guten Morgen. Ja, heute steigt der erste von insgesamt 4 Wettkampftagen bei den Finals, wo dann fast 4000 Athleten in 4

0: 24 Sportarten um deutsche Meisterschaften kämpfen. Gestern wurde das Event in Hannover offiziell eröffnet.
1: Auftakt auf dem Maschsee. Mit einer spektakulären Eröffnungsshow haben die Finals 2026 begonnen. Von Donnerstag bis Sonntag geht es um 143 deutsche Meistertitel in 24 Sportarten. Die Wettkämpfe führen quer durch Hannover vom Maschsee bis zum neuen Rathaus und hinaus ans Steinhuder Meer bis nach Bochum. Die Finals sind das deutsche Mini-Olympia. Erwartet werden rund 250.000 Besucher.
0: Ja, und einige davon sind dann heute bestimmt auch am Steinhuder Meer, dem Heimatrevier von Windsurfer Lars Deiterding, der uns jetzt live zugeschaltet ist. Einen schönen guten Morgen.
2: Einen schönen guten Morgen aus Mardorf.
0: Ja, seit diesem Jahr sind die deutschen Meisterschaften im Windsurfen ja Teil der Finals. Erhoffen Sie sich davon nochmal einen Schub für Ihren Sport?
2: Auf jeden Fall. Also der Sport, jeder, der ihn einmal ausprobiert hat, ist begeistert. Und wir hoffen einfach, durch die Nähe zu den Zuschauern Interesse zu wecken. Ne? Zu sehen, wie viel Spaß man auf dem Wasser haben kann, an der frischen Luft.
0: Was sind denn Ihre ganz persönlichen Ziele und Hoffnungen für diese Finals, gerade sportlich?
2: Ja, nach dem Weltmeistertitel vor ein paar Wochen liegen die Erwartungen natürlich hoch. Gestern hatten wir schon Vorläufe, also Viertelfinalläufe, beide gewonnen. Heute kommt dann Halbfinale und Finale in den neuen Disziplinen Team Slalom und Team Sprint. Und naja, also Podium wäre schon wichtig.
0: Und es läuft ja sportlich. Sie sind jetzt über 50 Jahre alt und surfen ja immer noch ganz vorne mit. Was hält Sie denn eigentlich so lange im Spitzensport?
2: Surfen ist eine Kombination aus drei Sachen eigentlich: Technik, Taktik und Athletik. Und ich sage jetzt mal so, dadurch kann man mit viel Erfahrung auch viel wettmachen und einfach, es macht Spaß. Und wenn einem was Spaß macht, dann ist es auch einfacher, Höchstleistung zu bringen.
0: Es macht Spaß, aber auf der anderen Seite gab es ja auch in Ihrer Karriere schon einige Verletzungen beispielsweise. Was hat Sie denn angetrieben, immer und immer wieder weiterzumachen?
2: Dass ich ohne Windsurfen nicht leben wollen würde. Also das ist einfach so ein toller Sport. Es gibt mir ganz viel Kraft auch. Also jeder Wettkampf ist quasi Urlaub hoch drei, weil dann man danach körperlich kaputt zurückkommt, aber mental wieder komplett frisch ist.
0: Also Urlaub hoch drei, das ist doch mal ein gutes Schlusswort. Vielen Dank, Lars Deiterding, und viel Erfolg natürlich bei den Finals.
2: Vielen Dank, tschüss.
0: Ja, und live verfolgen können Sie die Finals dann heute von 13 Uhr an im ZDF. Und wir bleiben auf dem Wasser und schauen nach Oklahoma City. Dort läuft aktuell die Kanuslalom-WM. Und das deutsche Team, das kann mit einem dritten Platz da sogar ein Erfolgserlebnis feiern.
3: Das deutsche Team kann die erste Medaille bei den Kanuslalom-Weltmeisterschaften in Oklahoma City feiern. Das Kanadier-Team der Männer mit Lennart Tuchscherer, Timo Trummer und Sideris Tasiades holte sich die Bronzemedaille hinter Großbritannien und Frankreich. Bronze für die C1-Männer kam etwas überraschend. In den vergangenen Jahren war das DKV-Team leer ausgegangen.
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5: Von uns beiden einen schönen guten Morgen an diesem Donnerstag.
6: Schönen guten Morgen. Wir haben schon viele Gespräche geführt hier im MoMA. Folgende zum Beispiel: 7.10 Uhr war Markus Frohnmeier bei uns, der stellvertretende Vorsitzende der AfD-Fraktion im Bundestag. Wir sprechen diese Woche zu Beginn der parlamentarischen Sommerpause mit allen im Bundestag vertretenen Fraktionen. Deshalb war auch Armand Zorn von der SPD bei uns, der stellvertretende Fraktionsvorsitzende. Und um 8 Uhr haben wir geschaltet mit Johann Wadephul, dem CDU-Außenminister. Und er befindet sich gerade in Südafrika, hat eine viertägige Afrika-Reise hinter sich, und wir haben über die Chancen und Möglichkeiten von Deutschland und Europa in Afrika gesprochen. Alle Interviews auch auf der ZDF heute dann nachzugucken.
5: Wir sind ja hier im Aktualitäts- und Nachrichtenbetrieb, aber das

0: Habe ich nicht mitbekommen, Andreas. Ab Donnerstag können die Bürger der EU über neue Motive auf den Euroscheinen abstimmen. Und zwar in den Kategorien Flüsse und Vögel oder europäische Kultur. Hättest du was beizutragen?
1: Überrascht vielleicht nicht. Bei Flüsse würde ich die Mosel vorschlagen.
0: Weil du daher kommst.
1: Wo ich aufgewachsen bin. Ja, der schönste Fluss in Deutschland, der muss auf einen Euroschein.
0: Wie langweilig. Europäische Kultur, da, wieso macht man da nicht die MoMA-Tasse drauf? Ja? Kaffee trinken, das gehört hier
1: die
0: auch.
1: Die MoMA-Tasse, das finde ich gut. Wir haben ja zwei.
0: Auf den 50-Euro-Schein.
1: Die weiße oder die bunte?
0: Ja, das ist noch die Frage, das müssen wir hier intern abstimmen. Aber das wäre doch mal was.
1: Fun Fact, die weißen, nur die weißen sind hier vor der Kamera. Wir haben aber auch bunte hinter der Kamera. Und ich finde, beide sollten auf den Euroschein.
0: Und ganz umsonst gehen wir jetzt rüber zu Pinatan Ricolo mit Heute Express und sagen guten Morgen.
1: Guten Morgen.
2: Einen schönen guten Morgen an euch zwei und auch Ihnen, liebe Zuschauerinnen und Zuschauer. Guten Morgen. Die von Iran unterstützten Houthi-Rebellen im Jemen haben nach eigenen Angaben zwei saudische Öltanker angegriffen. Die Schiffe hätten eine am Montag von der Terrormiliz ausgerufene Seeblockade verletzt, so die Begründung. Die Houthi kontrollieren im Jemen Teile der Westküste am Roten Meer. Durch die Blockade der Meerenge Bab al-Mandab sollen Saudi-Arabiens Ölexporte erheblich behindert werden. Die USA und Saudi-Arabien haben ein Abkommen zur zivilen Nutzung von Kernenergie geschlossen. Das sunnitische Königreich kann demnach mit Hilfe amerikanischer Nukleartechnologie ein Atomkraftwerk bauen. Kritiker befürchten, dass damit der Weg zur Urananreicherung geebnet sein könnte. In der philippinischen Hauptstadt Manila haben sich der russische Außenminister Lavrov und sein US-Kollege Rubio getroffen. Bei den Gesprächen dürfte es vor allem um den Angriffskrieg Russlands gegen die Ukraine gehen. Wegen des Iran-Kriegs waren die Gespräche über einen Waffenstillstand unter Vermittlung der USA ins Stocken geraten. Arbeitgeberpräsident Dulger fordert die schwarz-rote Koalition zu Tempo bei den Reformen auf. Lösungen für die Probleme Deutschlands könnten nur über die Parteien der Mitte erfolgen, so Dulger im Interview der Deutschen Presseagentur. Lösungsansätze bei den politischen Rändern extrem rechts und extrem links sehe er nicht. Zum Abschluss seiner Afrika-Reise besucht Außenminister Wadephul heute Südafrika. Im Fokus der Gespräche mit Präsident Ramaphosa und seinem Amtskollegen Lamola steht der Ausbau der Handelsbeziehungen beider Länder. Bereits in Nigeria warb Wadephul für mehr Investitionen deutscher Unternehmen. Der Minister sieht unter anderem in der jungen Bevölkerung und der schnell wachsenden Wirtschaft großes Potenzial für Deutschland. In Spanien kämpfen die Feuerwehren weiter gegen den heftigen Waldbrand bei Madrid. Mehrere Gemeinden in der spanischen Hauptstadtregion mussten evakuiert werden. Auch an der französischen Atlantikküste wurden mehrere tausend Menschen wegen eines Waldbrandes in Sicherheit gebracht. Auf der italienischen Insel Sizilien wüten ebenso Waldbrände. Und wie das Wetter wird, das erfahren wir jetzt von Benjamin Stöwe.
3: Vielen Dank, Pina, und guten Morgen, liebe Zuschauerinnen und Zuschauer. Herzlich willkommen zum MoMA-Wetter. Ja, für den Norden eher wolkenverhangen, vor allem im Nordosten. Für den Süden recht freundlich, sonnig und sommerlich. Daniela Wenger schickt uns Grüße aus Welschingen im äußersten Südwesten unseres Landes. Und wie es für alle anderen heute aussieht, das zeigt uns der Satellitenfilm. Und da ist das Tiefdruckgebiet, was weiter Richtung Osten strebt, sehr schön zu sehen. Aber die Kaltfront, die wirkt nach. Und das vor allem für den Nordosten heute mit teilweise doch kräftigen Schauern und Gewittern. Das kann punktuell dann schon mal bis 10 Liter auf den Quadratmeter geben. Zwischendrin sind Lücken für die Sonne. Heute Morgen erstmal ein wolkenverhangener Start. Aber das sind niedrige Wolken. Mit zunehmendem Sonnenstand werden die schnell verschwinden. Nur Richtung Nordosten bzw. Osten bleibt es dichter. Denn ganz im Nordosten ist es nicht nur ein freundlicher Start in den Tag, sondern auch den ganzen Donnerstag über sieht es an der Ostseeküste eigentlich recht freundlich aus. Das gleiche gilt für den Süden. Und hier ist der Blick auf die frisch gemessenen Temperaturen heute Morgen im Südosten Thüringens. Frisch gemessen in Schleiz sind es 12 Grad Celsius, 18 im Moment in Göhren auf Rügen. Und der Blick aufs Wettergeschehen, der beginnt im Norden. Wir schauen auf die Wetterkarte und sehen, an der Nordseeküste ist noch der Wind mit im Spiel, durchaus auch mal ein bisschen kräftiger. Ansonsten zwischen Ostseeküste und Erzgebirge Gebirge, die vereinzelten Schauer und Gewitter, die da den Tagesgang begleiten. Richtung Westen ein freundlicher Sonne-Wolken-Mix. Blanke Sonne gibt es im Südwesten, einzelne Schauer am Alpenrand in Sonnenstunden übersetzt. Sehen wir

0: Bis zu 12 Stunden sind drin an der Ostseeküste, aber auch am Oberrhein. Alle anderen bleiben meist zwischen 3 und 8 Stunden Richtung Lausitz. Zwischen 1 und 4 Stunden, aber den Ausgleich gibt's in den kommenden Tagen. Höchste Temperaturen heute am Oberrhein, Werte bis 28, 27 Grad in der Spitze, 18 Grad an der Nordseeküste. Und damit sind wir beim Blick auf die Aussichten für die kommenden 4 Tage und sehen, es wird heiß, zum Samstag teilweise bis 32 Grad. Das ist die Perspektive schon. Der Freitag ist aber ein sehr freundlicher, wechselhaft dann der Sonntag und der Montag. Aber im Verlauf der kommenden Woche kündigt sich eine neue Hitzewelle an, Temperaturen dann verbreitet über der 30-Grad-Marke. Soweit zum Momawetter für den Moment. Kommen Sie mit diesen Aussichten und mit Daniela Smohn und hier jetzt mit Andreas und Mitri weiter. Gut in den Donnerstag.
1: Guten Morgen um kurz nach 8:30.
2: Schönen guten Morgen. Wie viel Zeit müssen Parlamentarier und Parlamentarierinnen bekommen, um Gesetze verabschieden zu können? Mit dieser Frage beschäftigt sich heute das Bundesverfassungsgericht. Anlass ist das sogenannte Heizungsgesetz der Ampelkoalition.
1: Da wird nicht über Wärmepumpen oder Klimaschutz verhandelt, sondern über das Tempo, mit dem das Gesetz damals verabschiedet wurde. Da hat ein Bundestagsabgeordneter geklagt, weil er die Beratungszeit für zu kurz hielt. Und was aus dem ursprünglichen Gesetz geworden ist, das wissen wir inzwischen alle.
2: Ja, und das Urteil könnte jedenfalls Maßstäbe dafür setzen, wie Gesetze in Zukunft durch den Bundestag gebracht werden. Charlotte Greipel erklärt uns die Hintergründe.
3: Schon seit über einem Jahr sitzt Thomas Heilmann von der CDU nicht mehr im Bundestag. Doch ein Thema beschäftigt ihn weit darüber hinaus.
4: Im Bundestag hat sich leider über die Jahre und keineswegs nur in diesem Verfahren und keineswegs nur in der Ampelzeit herausgebildet, dass die Abgeordneten immer weniger Zeit und die Bundesregierung immer mehr Zeit bekommt. Und das halte ich jetzt nicht mehr für verfassungsgemäß.
3: Auch Experten beobachten, dass sich die durchschnittliche Dauer von der Einbringung eines Gesetzentwurfs bis zur Verkündung eines Gesetzes verringert hat.
5: Anfang der 70er Jahre waren das 260 Tage ungefähr. Dann hatten wir auf der anderen Seite Extremwerte in der Wahlperiode nach 2013 von 137 Tagen. Also das wäre fast eine Halbierung.
3: Heilmann fühlte sich ausgerechnet bei dem ohnehin umstrittenen sogenannten Heizungsgesetz übergangen. Der Gesetzentwurf, verantwortet vom damaligen Wirtschaftsminister Robert Habeck, wurde immer wieder überarbeitet. Mehr als 100 Seiten Änderungsanträge erhielten die Abgeordneten erst kurz vor der entscheidenden Beratung.
4: Damit ist man auch als der zuständige Berichterstatter, also der, der sich im Kern damit beschäftigt, und zwar egal, ob man in der Regierung oder in der Opposition sitzt, überfordert, das überhaupt zu verstehen.
3: Aus Sicht der SPD, die damalige Bundesregierung anführte, war das Vorgehen zumutbar.
6: Also wir haben schon sehr häufig sehr kurzfristig zu entscheidende, sehr komplexe Sachverhalte. Aber das liegt auch an der Entwicklung, an den Realitäten, speziell im Energiebereich. Da musste ja in kürzester Zeit schnell gehandelt werden.
3: Doch Heilmann zog vors Bundesverfassungsgericht. Per Eilantrag stoppte das Gericht vorläufig die Abstimmung. Das Gesetz wurde erst Monate später verabschiedet. Offen ist, ob durch eine extrem schnelle Gesetzgebung die Rechte von Abgeordneten verletzt werden.
5: Was problematisch sein kann und problematisch ist, wenn Materien für eilbedürftig erklärt werden, ohne dass dies durch einen sachlich hinreichenden Grund gedeckt ist. Also Eilbedürftigkeit ist immer begründungspflichtig und diese Begründung muss dem auch dann im öffentlichen Diskurs, in der öffentlichen Rechtfertigung standhalten.
3: Ob diese Begründung beim Heizungsgesetz ausreichend war, das wird heute das Bundesverfassungsgericht entscheiden.
1: Was, wenn künstliche Intelligenz sich selbstständig macht? Die Frage von KI-Forschern scheint irgendwo angesiedelt zwischen Albtraum und Science-Fiction, ist aber offenbar Realität geworden. Ein Test bei OpenAI, dem ChatGPT-Mutterkonzern, ist nach Angaben des Unternehmens aus dem Ruder gelaufen.
2: Als wir das gestern gelesen haben, haben wir gesagt, das müssen wir sofort besprechen heute in der Sendung. Was ist passiert? Ein neues KI-Modell soll aus seiner Testumgebung ausgebrochen sein und die Systeme eines anderen Unternehmens gehackt haben. OpenAI spricht von einem bislang einmaligen Vorfall. Darüber sprechen wir gleich mit einem Experten für IT-Sicherheit nach dem Bericht von Christoph Desterel.
7: Lachendes Gesicht, winkende Hände. Auf der Plattform Hugging Face tauscht sich die KI-Gemeinde über neue Modelle und Anwendungen aus. Letzte Woche wurde das Unternehmen Opfer einer Cyberattacke. Jetzt bekennt sich Branchenführer OpenAI dazu. Kein Mensch, sondern sein neuestes, noch nicht veröffentlichtes KI-Modell habe auf eigene Faust

0: und übereifrig gehandelt, gab es so noch nicht, sagen Experten. Ein Standardtest sollte zeigen, was das KI-Modell kann. Aufgabe: Starte einen Cyberangriff, suche Schwachstellen. Testbereich: ein vermeintlich geschlossenes System. Daraus brach die Software aus. Erste Sicherheitslücke. Im Internet suchte sie nach Möglichkeiten, im Test zu schummeln, kam zum Ergebnis: bei Hugging Face gibt es nützliche Infos. Sie stahl sich die Zugangsdaten, landete eine komplexe Hackerattacke und kam so, zweite Sicherheitslücke, an geheime Informationen. OpenAI-Chef Altman räumt einen schwerwiegenden Sicherheitsvorfall ein. Vermeidbar, wenn man gewollt hätte, werfen ihm Kritiker vor. So oder so versprechen OpenAI und Hugging Face: die Sicherheit von KI lässt sich nicht von einem einzelnen Unternehmen im Verborgenen lösen. Sie wird offen und gemeinsam gelöst werden, mit breitem Zugang zu KI für alle, die sich dafür einsetzen, überall. Ein KI-Modell kennt keine Grenzen, keine Regeln, nur um einen Test zu bestehen. Mehr denn je sind jetzt die Sicherheitsexperten gefragt.
1: Über den Vorfall und das Gefahrenpotenzial einer KI, die außer Kontrolle gerät, kann ich jetzt sprechen mit Professor Dennis Kenji Kipka, Experte für IT-Sicherheit. Einen schönen guten Morgen.
2: Guten Morgen.
1: OpenAI nennt es einen beispiellosen Cybervorfall. Helfen Sie uns, das einzuordnen. Was ist da genau passiert?
2: Also es ist eigentlich ein ganz gängiges Verfahren in der Industrie, dass man eben die Leistungsfähigkeit von neuen KI-Modellen testet, beziehungsweise solchen, die in Kürze auf den Markt gelangen sollten. Und die testet man in abgesicherten Umgebungen. Das heißt, die Sicherheitsmechanismen der Modelle werden größtenteils abgeschaltet, um eben ihre maximale Leistungsfähigkeit zu ermitteln. Die Modelle sind nicht ans Internet angekoppelt. Und anschließend kann man eben bewerten, ist ein Modell gut, entspricht es den gängigen Standards oder muss es noch überarbeitet werden. Und in diesem Fall war das Modell scheinbar so gut, dass es eben diese Sicherheitszone, die OpenAI gesetzt hatte, verlassen hat, indem es eben eine ungesicherte Schwachstelle ausgenutzt hat, ins Internet entkommen konnte und dort dann eben ein anderes Unternehmen angreifen konnte, wo eben vermutet wurde von der KI, dass es Lösungen für die ihm gestellte Aufgabe dort bereithält.
1: Wenn man gewollt hätte, wäre das vermeidbar gewesen, heißt es von Experten. Es wird ja auch gemunkelt, dass das Ganze vielleicht so eine Art PR-Aktion war. Wo sehen Sie es oder wo siedeln Sie das an?
2: Es gibt natürlich schon einige Anzeichen dafür, dass das hier ein realistischer Vorfall gewesen ist. Also es wurden ja tatsächlich Daten von den Unternehmen abgegriffen. Dieser Cyberangriff, der blieb unbemerkt, sowohl zunächst bei Hugging Face, also das kompromittierte Unternehmen, als auch bei OpenAI selbst. Andererseits ist es natürlich auch so, dass auch das Unternehmen OpenAI unter einem erheblichen Investitionsdruck, Innovationsdruck steht. Der größte Konkurrent Anthropic hat ja seinen Mythos-Moment jetzt vor einigen Wochen gehabt, wo eben auch die US-Regierung gesagt hat, Mythos ist so gut und damit letzten Endes ist auch so gefährlich, dass wir es abschalten müssen, beziehungsweise dass es nicht für externe ausländische User zur Verfügung stehen darf. Das war in erster Linie theoretisches Konstrukt. Und jetzt sieht man bei OpenAI, dass es eine ganz konkrete, reale Gefahr ist, indem eben ein solches AI-Modell tatsächlich Aufgaben erledigt und dabei aus einer hochgesicherten Umgebung ausbricht. Also spricht zurzeit somit einiges dafür, aber auch einiges dagegen, dass es jetzt ein Marketing-Gig ist.
1: Also ist jetzt das eingetreten, wovor die ganze Zeit gewarnt wurde? Was bedeutet das jetzt für KI-Entwicklung, für OpenAI, für Anthropic, aber auch für uns Konsumenten?
2: Also Sicherheitsforscher haben dieses Problem schon lange kommen sehen. Das ist insoweit nichts Neues, weil eben die Leistungsfähigkeit von KI-Modellen immer weiter zugenommen hat. Und auch, dass eben autonome, also agentisch gesteuerte KI-Angriffe durchgeführt werden, ist in der Sicherheitsforschung so gesehen nichts Neues gewesen. Das heißt, wir als Sicherheitsforscherinnen und Forscher haben schon damit gerechnet, dass sich so ein Vorfall früher oder später ereignen würde. Dass es natürlich jetzt eines der weltgrößten KI-Unternehmen trifft, die eben letzten Endes auch die Sicherheit ihrer eigenen Umgebung teilweise dann wohl vernachlässigt haben, macht das Ganze natürlich umso gefährlicher an der Stelle. Gleichwohl muss man sagen, die Cybersicherheit wird jetzt durch künstliche Intelligenz nicht komplett neu gemacht. Das heißt, auch diese Sicherheitslücken, die Schwachstellen, die ausgenutzt wurden, kompromittierte Zugangsdaten, das ist auch alles, was ein menschlicher Cyberangreifer genutzt hätte. Das heißt, man kann sich natürlich gegen solche KI-gestützten Cyberangriffe auch in Zukunft zur Wehr setzen, indem Unternehmen, aber auch Privatpersonen eben grundlegende Maßnahmen der Cyberhygiene, wie zum Beispiel Multifaktor-Authentisierung, regelmäßige Software-Updates, aber beispielsweise auch eine segmentierte IT-Infrastruktur betreiben.
1: Herr Kenji Kipka, also waren ja jetzt zwei US-Unternehmen beteiligt. Darum nochmal die Frage, inwieweit sind wir auch betroffen hier in Europa, wir Konsumenten?

0: Kann das bei uns auch passieren oder ist die Regulierung durch die EU, Stichwort AI Act, so sicher, dass wir da nichts zu befürchten haben?
1: Also der AI Act ist zwar ein sinnvolles Instrument, aber der verhindert solche Cyberangriffe jetzt erst einmal nicht. Und man muss auch dazu sagen, dass Cyberkriminelle schon seit Jahren eben auch teilweise ungesicherte KI-Systeme nutzen und auch mittlerweile große KI-Systeme wie zum Beispiel Google Gemini eingesetzt werden, um massenhaft Cyberangriffe zu begehen, beispielsweise generierte Phishing-Mails in millionenfacher Version hinauszuschicken. Das heißt, wir in der Europäischen Union auch als Nutzer können uns darauf einstellen, dass KI und Cybersicherheit in Zukunft eine deutlich größere Rolle spielen werden, weil sie eben einerseits dem organisierten Verbrechen den Einstieg in Cyberkriminalität ermöglichen, andererseits aber auch Cyberkriminellen ermöglichen, viel stärker zu skalieren, als es in der Vergangenheit der Fall gewesen ist. Das heißt, wir sehen nicht nur eine Professionalisierung von Cyberkriminalität mit KI, sondern mehr und mehr auch eine Form von Industrialisierung davon.
0: KI macht sich selbstständig. Über die Folgen haben wir gesprochen mit Dennis Kenji Kipka. Vielen Dank für das Gespräch heute Morgen.
1: Danke für die Einladung.
2: Völlig anderes Thema jetzt. Dieser Berg ist geradezu ikonisch mit einem fast perfekt geformten Gipfel. Das Matterhorn in der Schweiz ist seit Jahrzehnten Magnet und Wahrzeichen der Schweizer Alpenwelt. In diesen Tagen sieht der Gipfel etwas anders aus, denn es fehlt der Schnee. Es ist zu warm und das bringt viele Probleme und auch Gefahren für Bergsteiger und Bergwanderer und Wanderinnen. Eine davon ist Sandra Susanka, unsere ZDF-Reporterin, die immerhin auf knapp 3300 Metern Höhe es schon geschafft hat. Guten Morgen, Sandra. Wie fühlt es sich heute Morgen an?
3: Ja, guten Morgen nach Berlin erstmal. Ideales Wetter, um heute das Matterhorn zu besteigen, das wurde mir gesagt. Super Sonne, nicht zu warm, nicht zu kalt. Wir sind hier am Fuße der Hörnli-Hütte auf der Terrasse. Die Hörnli-Hütte, da haben alle Wanderer oder Bergsteiger zusammen mit ihren Bergführern heute Nacht geschlafen, wir übrigens auch. Ziemlich hoch ist es hier, hast du schon gesagt. Und heute Morgen wirklich sehr, sehr früh, kurz vor vier, sind dann die Bergsteiger zusammen mit ihren Bergführern Richtung Matterhorn aufgebrochen und haben jetzt noch mal oder sind jetzt dabei, noch mal über 1000 Höhenmeter zurückzulegen. Innerhalb kurzer Zeit geht es da wirklich so steil und da muss man wirklich fit sein. Die Bedingungen, ihr habt es schon gesagt, sind momentan nicht die besten. Deshalb gibt es eigentlich eine Empfehlung von den Zermatter Bergführern, wirklich sich gut einzuschätzen, ob man sich das zutraut, mit einem Bergführer jetzt da hochzugehen. Man muss super fit sein, erst dann sollte man da hochgehen. Leute, die ohne Bergführer gehen, das wird denen abgeraten, überhaupt da hochzugehen. Heute haben sich 7 Bergsteiger mit ihren Bergführern auf den Weg gemacht und 2 ohne Führer. Warum dieser Berg momentan so gefährlich ist, das können wir uns jetzt mal anschauen.
4: Die Hitze, sie lässt das Matterhorn bröckeln. Dazu kaum Niederschlag seit Mai. Der Berg so gut wie schnee- und eisfrei. Zuletzt gab es das vor 23 Jahren. Zurzeit herrscht akute Steinschlaggefahr.
5: Oben liegt zu wenig Schnee, dass sich die Steine und das alles ein bisschen binden würden, damit es keine Steine mehr losgehen dort oben.
4: Rund 3000 Bergsteiger nutzen jährlich die kurze Saison zwischen Ende Juni und Anfang September, um den markanten 4000er zu erklimmen.
6: Es war eine harte Tour. Es war aufregend, psychisch anspruchsvoll.
4: Das Matterhorn gilt als gefährlichster Berg der Schweiz. Mehr als 600 Tote seit der Erstbesteigung vor rund 160 Jahren.
3: Ja, und erst vor 14 Tagen ist hier wieder eine Zweierseilschaft, also 2 Bergsteiger sind hier am Matterhorn gestürzt. Und direkt beobachtet hat das hier Martin Lehner. Er ist nämlich der Hüttenwirt hier auf der Hörnli-Hütte. In der 9. Saison macht er das. Guten Morgen erstmal.
7: Guten Morgen.
3: Herr Lehner, Sie haben hier mit Ihrem Fernglas den Berg immer gut im Blick. Was können Sie denn sagen, sind die gut vorangekommen, die Bergsteiger?
7: Ja, heute sind sie gut vorangekommen, es sind nicht viele am Berg gewesen. Es sind ca. 16 Personen am Berg heute. Und die ersten Bergführer sind eigentlich schon, sagen wir mal, in gut einer Stunde sind die zurück in der Hütte.
3: Warum wird es denn jetzt gerade den Leuten geraten, wirklich nur mit Bergführer den Berg zu besteigen?
7: Ja, weil die Bergführer kennen natürlich hier im Matterhorn die Route am besten. Die wissen genau, wo sie durchgehen müssen, sind relativ schnell unterwegs.

0: Material, aber wie geht man mit dem Material um und besonders in einem so einem Berg?
1: Abends wird es nochmal gespannt, da sitzen Sie auch immer hier, denn abends sieht man hier im Berg immer mal wieder Lichter aufblinken. Was bedeutet das?
0: Das ist eigentlich Standard. Also am Abend, die Leute, die dann ohne Bergführer unterwegs sind, die kommen natürlich nicht zur Zeit vom Berg runter. Sie finden die Route nicht mehr, weil sie den Anschluss an die Bergführer verlieren. Dann suchen sie die Route, probieren sich durchzukämpfen. Aber manchen reicht es dann bis zurück in die Hütte. Und manche übernachten teilweise am Berg oder in unserer Schutzhütte oben, Notbiwak in der Solwehütte.
1: Also das klingt ganz schön abenteuerlich, würde ich mal sagen, was ich da heute hier alles erfahren habe. Also ich habe gelernt, momentan aufs Matterhorn rauf, super fit muss man sein und einen guten Bergführer, dann klappt das schon.
2: Und man muss, glaube ich, noch früher aufstehen, um aufs Matterhorn zu klettern, als beim Morgenmagazin. Vielen Dank, Sandra. Susanka war sehr interessant und wir grüßen dich und die Berge.
3: Und machen jetzt weiter mit Literatur. Wir haben Sommerbuchtipps für Sie, haben selber auch einiges im Petto, aber uns fiel der Titel nicht ein.
2: War ein bisschen peinlich vor einer Stunde. Wir wollten beide ein Buch empfehlen, das wir so gelesen haben im Urlaub oder gerade lesen und uns fiel der Titel nicht ein. Jetzt haben wir ein bisschen recherchiert.
3: Familiengeschichte über mehrere Jahrzehnte von mir, Jonathan Franzen, amerikanischer Autor, und das Buch heißt Crossroads. Sehr gut, kann ich empfehlen.
2: Dan Brown, The Secret of Secrets. Beide Bücher haben auch in der deutschen Übersetzung einen englischen Titel. Ein Thriller, spielt in Prag. Ich habe erst die ersten Seiten gelesen, weil ich gerade in Prag war. Deshalb kann ich noch nicht sagen, wie das Buch ist.
3: Es geht aber um Bewusstsein. Geht um Bewusstsein und Traumforschung. Ist ganz interessant. Für den Strand reicht es.
2: So, aber so, für 3 Wochen Strandurlaub.
3: Ja. Und was es noch gibt an guten, wirklich guten Büchern zum Sommer, jetzt mit Annette Streicher.
4: Auf der Suche nach dem besonderen Sommerbuch auf Entdeckungsreise in Bremen. Dort hat Buchhändlerin und Kulturwissenschaftlerin Tatjana Vogel für uns ihre ganz persönliche Auswahl kuratiert.
5: Unsere Sommerbücher, was haben wir auf dem Tisch?
6: Ich habe mitgebracht einen Kriminalfall im Luxuskaufhaus, eine sehr persönliche Spurensuche der Vergangenheit und Gegenwart in der Ukraine und eine Wiederentdeckung, eine marokkanische Erzählung über Freiheit.
4: Ihr erster Tipp, Die Auster von Yahal Inokay. Eine Kriminalgeschichte, die sich im Mikrokosmos zwischen Reichtum und Armut entblättert.
5: Ganz neu erschienen, Die Auster. Ist es ein Krimi, ist es ein Roman?
6: Der Roman entführt uns einmal in die Welt des Luxuskaufhauses, dessen Besitzer gleich zu Beginn ermordet wird, und dann in die Welt seiner Angestellten. Unsere Protagonistin Leonora Bloch hat in diesem Kaufhaus geputzt, hat dann aber auch für den Ermordeten geputzt. Und die ist ganz weit weg von jeglichem Glamour.
4: In ihrem vierten Roman verwebt Autorin Yahal Inokay pointiert beobachtet menschliche Schicksale.
6: Dieses Buch ist spannend für alle, die einer unwahrscheinlichen Protagonistin beim Ermitteln eines Mordfalles folgen wollen, die sich für feine und doch treffende Sprache interessieren und die am Ende doch auch wissen wollen, wer der Mörder ist.
4: Buchtipp Nummer 2. Ferne Heimat Altmontal von Michael Riepel nimmt uns mit auf Reisen in die heutige Ukraine und in seine persönliche, spätentdeckte Familiengeschichte.
6: Während er selbst als humanitärer Helfer durch die Ukraine reist, sucht er die Spuren und die Vergangenheit seiner Großmutter auf, die selbst im Altmontal in der heutigen Südostukraine aufgewachsen ist und dieses Leben in Tagebüchern aufgezeichnet hat.
4: Lückenhafte Einträge, die Jurist und Autor Michael Riepel erst nach ihrem Tod gefunden hat und ihn in der Rückschau verstehen lassen, wer diese Hedwig, die unbedingt Ärztin werden wollte, wirklich war.
7: Nach dem Mittagessen, wenn wir alle satt waren, so satt wie man nur bei Oma wurde, sagte sie feierlich. Vollgefressen hat sich Iwan, wirft sich dann wie Schwein auf Divan. Ich kannte keinen Iwan. Und warum er sich auf den Arm Divan warf, verstand ich auch nicht. Aber niemand fragte. Also fragte ich auch nicht.
5: Das ist ein anspruchsvoller Stoff. Warum trotzdem absolute Empfehlung?
6: Absolut lesenswert, weil Michael Riepel es schafft, eine sehr komplexe und auch wichtige Gemengelage anhand dieser persönlichen Geschichte sehr zugänglich zu erzählen.
4: Der dritte Tipp, Die Zivilisation, Mutter, des marokkanischen Autors Driss Schreibi.
5: Unser Buch Nummer 3 hat schon ein tolles Cover. Das ist eine Neuauflage. Worum geht es da?
6: Es geht um eine Frau, die zu Beginn des Buches das Haus noch nie verlassen hat. Und dann schenken ihre beiden Söhne ihr einen Rat.

0: Radio. Und mit diesem Radio zieht eigentlich die ganze Welt in dieses Haus ein.
1: Der Autor schrieb die zauberhafte Geschichte einer Emanzipation, erzählt aus der Sicht der Söhne in den 1970er Jahren.
0: Das zieht einen wahnsinnig rein und man läuft mit dieser Mutter durch dieses ganze neue Leben und kann sich mit ihr daran erfreuen.
2: In der Szene geht es nicht um Bücher, sondern eher um Tipps für Leute, die nicht so gerne Bücher lesen, aber sich trotzdem im Urlaub ein bisschen die Zeit vertreiben wollen.
3: Wir sind bei den Kaulitz-Brüdern. Absolutes Phänomen, die beiden, weil so unterschiedlich und deswegen wahrscheinlich auch so erfolgreich. Jedenfalls waren die in Berlin. Und warum, erklärt Doug Freier in der Szene.
4: Charmanter, extravaganter Hochgeschwindigkeitswahnsinn in Fortsetzung, das wohl macht die Serie Kaulitz und Kaulitz so erfolgreich. Niemand kann die Zwillingspower stoppen und so rollt jetzt eine dritte Staffel auf uns zu. Und die feierte gestern in Berlin Premiere, gut zwei Jahrzehnte nachdem mit Durch den Monsun alles begann. Viel Zeit also, um alle Hemmungen abzulegen.
5: Das ist natürlich sehr privat und wenn man so zu Hause guckt und man guckt so die Folgen an, denkt man nicht so wirklich darüber nach, wie viele Millionen Leute das danach sehen werden.
6: Also der hat ja gar keine Hemmung mehr. Das ist ja wirklich, ich stehe am Spiegel, mach mir die Haare, sitzt der neben mir auf dem Kopf.
5: Naja, er auch.
4: Mit ihren 24 Jahren hat Tyler schon zwei Grammys gewonnen. Das Scheinwerferlicht ist also an. Und Tyler legt Wert darauf, dass dadurch nicht nur sie, sondern auch ein Stück ihrer Heimat Südafrika in den Blick kommt. Meine Eltern haben uns als Kinder immer in die Natur mitgenommen. Beim Aufwachen überall Affen, Käfer, einfach nur Natur. Und ich wollte, dass die Leute, mit denen ich an dem Album gearbeitet habe, das auch spüren. Denn ich liebe dieses Gefühl und wollte mich unbedingt mit meinem inneren Kind verbinden. Darum hat sie ihr neues Album A-Pop, das morgen erscheint, mitten im Busch aufgenommen. Und laut Tyler soll es eine ziemlich animalische Wirkung entfalten. Ihr werdet alle nackt vor dem Spiegel tanzen. Also bevor sie sich das Album anhören, überlegen sie sich gut, ob sie das auch wirklich wollen. Was? Die Kittelschürze, ein Kleidungsstück, das wie kaum ein anderes für die Rolle der Frau als Heimchen hinterm Herd steht. Diese miefig, spießige und eigentlich doch längst wegemanzipierte Kittelschürze erlebt nun ein Comeback, sogar bei Promis, sogar auf dem Laufsteg. Ist das nicht eine Moderevolution, gegen die Frauen wie Männer in Stringtangas auf die Barrikaden klettern sollten?
7: So wie sie jetzt vielleicht wiederentdeckt wird als Symbol für die Arbeit unserer Großmütter, ist sie halt zu einer anderen Zeit verschrien als reaktionäres Kleidungsstück. De facto ist sie alles und nichts davon. Das Tolle ist, dass jetzt im Jahr 2026 ich mir aussuchen kann, ob ich eine Kittelschürze anziehe oder nicht.
4: Die Kittelschürze als Retro-Piece, ein Stück Freiheit. Verkehrte Welt.
8: Bisschen Knie zeigen. Dann geil.
3: Bis Donnerstag können Sie in der EU noch über Euroscheine-Motive abstimmen. Es gibt zwei Kategorien, Natur und Flüsse und europäische Kultur, falls Sie interessiert sind.
2: Haben wir eben schon drüber gesprochen und wir haben die MoMA-Tasse als
3: neuer 50-Euro-Schein.
2: Element auf dem Schein ins Spiel gebracht.
3: Denken Sie mal drüber nach.
2: Ja, ich wollte sagen, das ist Europa. Ne? In den USA läuft das so. Trump will einfach sein Konterfei auf dem Schein haben. Wir in Europa stimmen demokratisch darüber ab.
3: Schönen Tag, machen Sie es gut und bis morgen.
2: Bis morgen, tschüss.
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0: Guten Morgen, ich begrüße Sie zur Tagesschau. US-Regierung genehmigt Atomabkommen mit Saudi-Arabien. Der Vertrag soll eine Laufzeit von 30 Jahren haben und US-Unternehmen an der Entwicklung des saudischen Atomprogramms für zivile Zwecke beteiligen. US-Energieminister Wright sagte, die Abschlüsse gewährleisteten höchste nukleare Sicherheit. Einige US-Abgeordnete und Israel äußerten Bedenken, dass Saudi-Arabien das Atomprogramm auch zur Entwicklung von Atomwaffen nutzen könnte. US-Militär setzt Angriffe gegen Iran fort. Ziel sei, dass das Regime nicht länger Handelsschiffe in der Region bedrohe, teilte das US-Einsatzkommando mit. US-Präsident Trump sagte, man werde für jeden Angriff auf ein Schiff in der Straße von Hormus eine Brücke oder ein Kraftwerk in Iran zerstören. Houthi-Rebellen greifen saudische Öltanker im Roten Meer an. Die beiden Schiffe hätten die kürzlich ausgerufene Seeblockade gegen Saudi-Arabien verletzt, hieß es von einem Sprecher der pro-iranischen Miliz. Auf beiden Tankern sei Feuer ausgebrochen. International wächst die Sorge um den Schiffsverkehr im Roten Meer und die Folgen für den Welthandel. Rubio und Lavrov sprechen über Ukraine-Krieg. Der US-Außenminister und sein russischer Amtskollege sind beim Treffen des Verbands südostasiatischer Nationen in Manila zusammengekommen. Lavrov habe Russlands Bereitschaft zu einer politischen und diplomatischen Lösung des Konflikts bekräftigt, hieß es von der staatlichen russischen Nachrichtenagentur. Urteilsverkündung zu Gebäudeenergiegesetz der Ampelkoalition. Das Bundesverfassungsgericht entscheidet heute, ob der ehemalige CDU-Bundestagsabgeordnete Heilmann endgültig Recht bekommt. Vor 3 Jahren hatte er geklagt, weil er das Gesetzgebungsverfahren für übereilt hielt und deshalb seine Rechte als Abgeordneter verletzt sah. Die grundsätzliche Frage ist, ob es ein verfassungsrechtliches Tempolimit für die Beratung von Gesetzentwürfen gibt. Evakuierungen wegen Waldbränden in Südwesteuropa. An der französischen Atlantikküste mussten in der Nähe von Bordeaux 12.000 Menschen in Sicherheit gebracht werden. Mehrere Campingplätze wurden geräumt. Evakuierungen gab es auch in der Nähe der spanischen Hauptstadt Madrid. Dort ist die von den Flammen zerstörte Fläche inzwischen fast so groß wie München. Und noch der Blick aufs Wetter. Heute mal Sonne, mal dichte Wolken. Von Mecklenburg-Vorpommern bis nach Sachsen örtlich Schauer und einzelne Gewitter, 17 bis 27 Grad.
1: Wirtschaft, Finanzen, Frankfurter Börse, das heißt, Sie sehen das Update Wirtschaft. Schönen guten Morgen, herzlich willkommen. Was haben wir heute für Sie vorbereitet? Natürlich den Blick auf die EZB, aber ich kann Ihnen versprechen, um die Zinsen geht es heute nur ganz marginal. Wir schauen auf ein Thema, das uns jetzt 150 Tage mal vom Haken gelassen hatte, aber wieder aktuell wird, nämlich die Zölle der USA. Die aktuellen laufen aus. Was kommt als nächstes? Und wir schauen auf die künstliche Intelligenz, auf Tests, die gehörig schiefgegangen sind, auf Zahlen, die gut sind und auf Ausgaben, die schwindelerregend hoch sind und Sorgenfalten bereiten. Das alles zusammen mit Daniel Krüger von der DWS. Schönen guten Morgen, Herr Krüger.
2: Schönen guten Morgen, hallo.
1: Ja, gestern Abend, man muss ein bisschen aufbleiben, Alphabet kam mit Zahlen als der erste große Technologiekonzern, hat wieder wirklich abgeliefert. Umsatz und Gewinn gigantisch, aber die Ausgaben für künstliche Intelligenz, da gab es noch mal ordentlich eine Portion drauf. Was allein am zweiten Quartal aufgelaufen ist, ist sensationell hoch. Wie blicken Sie da drauf?
2: Ja, die Zahlen, die waren natürlich fantastisch gewesen, wie Sie es gesagt haben. Allein, wenn man mal auf die Google Cloud schaut, da wo natürlich genau die AI-Recheneinheiten sozusagen liegen, das Segment ist um 82% gewachsen. Die Marge konnte auf 36% entsprechend gesteigert werden. Ich glaube, das ist ja nochmal deutlich höher, als viele Analysten auch wirklich geglaubt haben. Ich glaube, das ist ein Meilenstein. Wenn man natürlich auf das Core-Business von Google geht, der Suchbereich Search wächst natürlich auch nochmal hier mit knapp 17%, auch herausragend. Viele haben noch geglaubt, vor einem Jahr ChatGPT würde Google komplett ersetzen, es wird keine Google-Suche mehr geben und ich glaube, das zeigt Google, dass das eben entsprechend nicht der Fall ist. Die Zahlen bombastisch, Sie haben es angesprochen, auf der anderen Seite aber die hohen Ausgaben. Man spricht ja von Kapitalausgaben, um neue Rechenzentren zu bauen. Diese Spanne wurde jetzt nochmal um 8% erhöht, so dass man zwischen 190 und 200 oder 195, 100, 205 Milliarden für dieses Jahr entsprechend rauskommt. Und dann noch der ganz große Hammer, dass man natürlich gesagt hat, einerseits die Kunden stehen bei uns Schlange, wir müssen auch Hybridlösungen finden, sprich man muss vielleicht nochmal irgendwo Rechenleistung tatsächlich anmieten, Stichwort

0: SpaceX, mit denen hat man ja einen Deal schon im Quartal gemacht, was natürlich mal nochmal deutlich auf die Marge aussprechen drücken kann. Und man möchte signifikant schneller ausbauen, was natürlich dazu führt, dass man gleich in 27 nochmal deutlich mehr ausgeben möchte. Wie hoch die Zahl da sein wird, das gibt man natürlich erst Ende des Jahres bekannt. Und das hat natürlich der Börse in dem Maße natürlich nicht gefallen, weil man sich natürlich Sorgen macht, wo können Margen hingehen. Mhm.
1: Wo können Margen hingehen? Es gibt aber noch ein paar andere Sorgen, denn da fließt Geld ohne Ende in dieses KI und dann wird getestet ohne Ende und dann kommt OpenAI und sagt, oh, wir haben eine KI getestet, eigentlich ist sie gut, aber dann macht sie sich selbstständig und greift ein anderes Start-up an und ohne menschliches Zutun greift dort ein. Was genau ist da passiert und wie bewerten Sie das?
0: Naja, das ist gestern publik geworden. Es gab letzte Woche einen Hackerangriff auf Hugging Face. Hugging Face ist eine Open-Source-Plattform mit relativ vielen wissenschaftlichen Dokumenten zum Thema AI. Man hat dort viele Modelle, die dort abgelegt wird, um da natürlich irgendwie wissenschaftlich entsprechend zu arbeiten. Und OpenAI sagt, dass sie für diesen Hackerangriff entsprechend verantwortlich sind. Man hat intern neue Modelle getestet. Unter anderem gibt es eine Art Testarena bei OpenAI und dort sollte entsprechend die Fähigkeit getestet werden, wie gut denn dieses Tool im Hacking ist sozusagen. Ja, und das Hacking-Tool, vereinfacht gesagt, ist so, es wollte sich die Mühe nicht selber machen, sondern ist so ein bisschen vielleicht wie ein Schüler, der irgendwie ins Lehrerzimmer einbricht und sich die Testaufgaben oder die Lösung irgendwie vorher, den Lösungsschlüssel vorher sucht. So hat diese AI auch agiert. Und zwar arbeitet die in einem geschützten Raum, sprich, sie hat eigentlich keinen Zugang zu links und rechts oder zum Internet, so eine Art Sandbox. Aber sie hat einen Weg gefunden, eine Schwachstelle, um dort auszubrechen, um ins Internet zu gelangen und hat dann natürlich konsequent eben bei Plattformen gesucht, wo sie entsprechend Dokumente findet, um in solchen Umgebungen am weit oben Ranking rauszukommen. Und so kam es dann auf Hugging Face, weil da natürlich viele Dokumente, wissenschaftliche Dokumente liegen, um das entsprechend umzusetzen.
1: Das heißt, an den Finanzmärkten haben wir nicht nur die Sorge um die Finanzen bei KI, was das alles kostet und wohin es führt, sondern die Frage, die in letzter Zeit häufig auch in den Hintergrund gerückt ist, die Sicherheit.
0: Sicherheit ist ein großes Thema. Man kann es natürlich in zweierlei Dinge bewerten. Also zum einen natürlich, es ist jetzt nicht so, also wie sagt OpenAI, sie wurde natürlich mutwillig genau da in diese Richtung trainiert, genau diese Aufgabe zu lösen. Also es ist nicht so, dass die KI selbstständig entschieden hat, ich möchte hier irgendwas zerstören. Das ist natürlich nicht der Fall. Nichtsdestotrotz zeigt es natürlich, wie wichtig der Schutz gegen Cyberangriffe natürlich irgendwie in den Vordergrund rückt, wenn diese Modelle so etwas können. Auf der anderen Seite, Sie haben gefragt, wie kann man das einordnen? Ein Schelm, der Böses denkt. Ich meine, es macht natürlich auch aus Marketing-Sicht natürlich auch Sinn zu sagen, schau mal, mein Modell ist so gut und es ist so gefährlich. Man muss ein bisschen vorsichtiger sein und vielleicht auch den Preis für so ein Modell nach oben zu bringen. Ein Börsengang steht an. Auch das ist natürlich wichtig, auch nochmal hier vielleicht in die zweite Reihe einzuordnen. Aber es zeigt natürlich, Cybersecurity ist wichtig, gerade in der EU. Man will sich hier zusammentun natürlich, um irgendwie jetzt hier in Geld entsprechend in die Hände zu nehmen, um dagegen anzukämpfen. Für große Konzerne ist das sicherlich kein Problem, aber für kleine Konzerne kann das in der Zukunft natürlich schon ein großes Risiko bedeuten.
1: Also ein großes Risiko, aber dann geht es auch noch ums Geld. Und wenn man allein mal schaut, Amazon, Alphabet, Meta und Microsoft wollen 725 Milliarden in Rechenzentren und Chips stecken. Allein in diesem Jahr der Weltmarkt 2,5 Billionen werden da ungefähr investiert. Und allein in den Anleihenmarkt sind da bis Mai ungefähr 160 Milliarden Dollar geflossen in KI-Anleihen. Das ist ja alles soweit gut und schön. Die meisten sind ja wirklich auch sehr solvente Schuldner. Einer sticht so ein bisschen raus, ist Oracle. Die sind ziemlich abgeschlagen. Die anderen recht kreditwürdig. Wie besorgniserregend oder eben nicht ist es aus Sicht Ihres Hauses, dass auf einmal der Anleihenmarkt da so stark angezapft wird? Das haben die ja in ihren Gründungsphasen, haben sie das, was reinkam, investiert, privates Geld investiert und es hat mehr als gereicht.
0: Ja, Sie haben es richtig angesprochen, 87 Milliarden geben jetzt die großen Hyperscaler dieses Jahr für Rechenkapazität aus. Nächstes Jahr wird es nochmal signifikant höher ausfallen. Man geht hier von Schätzungen Richtung 1,4 Billionen, die man hier entsprechend ausgeben kann. Also nächstes Jahr wird es dann nochmal ein größerer Schluck aus der Flasche sozusagen. Und die große Frage bleibt natürlich, wie finanziert man das Ganze? Bisher war es natürlich so, dass ja, sagen wir, die Meta und die Googles dieser Welt natürlich eine Menge Geld verdienen aus ihrem Kerngeschäft, aus der Werbung. Dieses Geld reicht logischerweise ab einem gewissen Zeitraum nicht mehr, nämlich genau jetzt, sodass natürlich natürlich man gucken muss, wo finde ich jetzt noch Geld, wie kann ich das machen. Google hat dieses Jahr nochmal neue Aktien ausgegeben, das war der eine Bereich, also die Eigenkapitalseite. Und die andere Seite ist natürlich die Fremdkapitalseite, dass man entsprechend an den Anleihenmarkt geht und da entsprechend Geld aufnimmt. Google hat jetzt beispielsweise Schulden von 100 Milliarden, letztes Jahr waren es nochmal 16 Milliarden gewesen. Man zeigt also, dass man da natürlich relativ viel Geld eingesammelt hat. Der Anleihenmarkt in dem Maße ist natürlich noch bereit, das Ganze aufzunehmen. Aber das Problem, was wir in den großen Indizes sehen, dass natürlich Google und die Metas und Amazons ein großes Gewicht einnehmen, das passiert natürlich jetzt auch auf dem Anleihenmarkt. Und ich glaube, das ist eher irgendwie das Problem, dass natürlich die Unternehmen mit den Anleihen zu groß in dem Gesamtmarkt sozusagen sind. Von dem Risiko her würde ich sagen, sind natürlich diese Unternehmen sehr gut geratet auf der einen Seite, auf der anderen Seite ein stabiles Geschäftsmodell. Das sind jetzt nicht irgendwelche windigen Startups, die versuchen, Geld einzunehmen, sondern ich glaube, da würde ich mir keine Sorgen machen. Aber dass der Markt natürlich jetzt auch hier eine Konzentration sieht und dass der Markt zunehmend natürlich auch dann nicht mehr bereit ist, dort Kapital entsprechend zu geben, weil es einfach zu groß ist, das ist natürlich dann die Gefahr. Und dann bleibt die Frage natürlich, wie oder welche Wege kann man jetzt finden, um da im nächsten Jahr auch nochmal entsprechend Geld aufzunehmen.
1: Und dann kommt mehr oder weniger aus dem Nichts Moonshot aus China auf den Markt, ist angeblich mit vielen KI-Modellen der USA konkurrenzfähig. Da hört man aber nicht, dass das irgendwie Milliarden und Abermilliarden am Anleihenmarkt kostet und überhaupt nicht so viel. Also sind die mit weniger Geld trotzdem konkurrenzfähig?
0: Ja, genau richtig. Am Wochenende war die Nachricht Moonshot, das ist die Firma, die ein neues AI-Modell vorgestellt hat, Kimi 3, ein AI-Modell. Sie sprechen es an, so grob kann man bei chinesischen Modellen sagen, dass die, sag mal, 95% der Leistungen erreichen, die, sag mal, Anthropic oder OpenAI mit ihren Modellen hinbekommen, aber nur zu 10% der Kosten. So, die Frage ist, wie kann das sein? Insbesondere, weil China ja auch darunter leidet, dass man natürlich auch entsprechend hochwertige Chips von Nvidia natürlich nicht mehr entsprechend nach China entsprechend liefern kann. Der Punkt ist natürlich hier, dass die Chinesen natürlich sehr windig sind. Man spricht hier sozusagen von einem Destillieren der Modelle. Das heißt also, man nimmt sein eigenes Modell, stellt Anfragen an Anthropic und OpenAI und über die Fragen hinweg lernt man, wie dieses große Modell entsprechend funktioniert und trainiert sein eigenes System. Das heißt, wenn man so möchte, kopiert man sozusagen das große Modell, das ist das eine. Das klingt jetzt relativ einfach, ist es aber nicht. Benötigt natürlich einerseits auch Rechenkapazität. Man braucht auch natürlich Forscher, die Ahnung davon haben, um das Ganze irgendwie bereitzustellen. Das ist natürlich der Weg, den hier die Chinesen entsprechend gehen. Und der zweite Punkt ist, was Kimi 3 so besonders macht, ist, dass man sozusagen nicht das gesamte große Gehirn aktiviert, wenn man eine Anfrage stellt, sondern dass man nur Expertenbereiche freischaltet, um so natürlich auch hier nochmal irgendwie Kosten rauszunehmen, dass nicht der gesamte Bereich denkt, sondern nur ein Teilbereich, der für die Frage entsprechend relevant ist. Also da sind die Chinesen auch sehr findig, um entsprechend Kosten zu sparen. Was die Conclusio natürlich irgendwie daraus ist, zeigt natürlich eins, dass ein Modell rein zu besitzen natürlich nicht der Differenzierungsfaktor ist. Es wird immer ein Wettrennen entsprechend geben zwischen den Großen, den Amerikanern und den Chinesen. Ich glaube, was viel wichtiger ist, natürlich eine gute Infrastruktur zu haben. Also Stichwort Rechenzentren, wer die besitzt, ist natürlich klar im Vorteil. Forscher ist natürlich sehr wichtig, Kunden ist sehr wichtig und dann kommt das Modell. Und dann sieht man natürlich die Großen, die Metas und die Googles, die Amazons dieser Welt, die haben sowohl Rechenkapazität, Kunden. Manche haben Modelle, manche vielleicht noch nicht. Und ich glaube, daran müssen Chinesen noch entsprechend arbeiten. Aber es zeugt natürlich Kostendruck in der Branche. Und Kostendruck ist gut, weil das führt natürlich weiter zu Innovationen.
1: Bleibt zu hoffen, dass es nicht für die KI-Branche einen China-Moment gibt, wie es die Autobranche erlebt hat. Daniel Krüger, haben Sie vielen Dank. Dankeschön.
0: Gerne. Tschüss.
1: Zwei Themen sind in der Berichterstattung allgemein in den letzten Wochen eher so ein bisschen runtergefallen hinten. Das ist zum einen, dass der amerikanische Dollar, der sich zu Jahresbeginn gar nicht gut präsentiert hat, deutlich stärker geworden ist. Das andere ist, die Zölle der USA gegen die halbe Welt laufen geradeaus, nämlich morgen. Und haben die jetzt Ideen, daran wieder anzuknüpfen? Um es mal vorwegzunehmen, ja, haben Sie. Das alles besprechen wir jetzt aber mit dem Leiter Zins- und Kapitalmarktstrategie der Helaba Invest mit Dr. Jens Bies. Schönen guten Morgen, Herr Dr. Bies.
2: Schönen guten Morgen, Frau Erhardt.
1: Ja, eigentlich ist es ein Ding, ne? Hohe Ölpreise, geänderte Inflationserwartungen, ein Krieg, den man selber losgetreten hat, der auch noch enorm viel kostet. Und trotzdem steigt der Dollar seit dem Absturz im Januar. Warum eigentlich?
2: Ja, auf den ersten Blick klingt das natürlich so ein bisschen widersprüchlich, ne? Wir haben hohe Ölpreise, wir haben eine Kriegssituation, das belastet natürlich die Weltwirtschaft. Aber grundsätzlich muss man sagen, wir gucken uns hier den relativen Vergleich an und da leidet eben die US-Wirtschaft oder USA insgesamt nicht so doll wie zum Beispiel der Euroraum oder eben auch Teile von Asien wie jetzt zum Beispiel Japan. Und wenn man sich das seit Jahresbeginn anschaut, dann hat der Dollarindex aufgewertet, handelsgewichtet zu ungefähr 3-4% und teilweise von den Tiefständen noch etwas mehr. Und die Gründe dafür kann man eigentlich so an vier Faktoren festmachen. Also zum einen haben wir natürlich eine Wachstumsdivergenz. Also die US-Wirtschaft wächst einfach deutlich robuster als viele andere Industrienationen. Allen voran die Eurozone und da Sorgenkind ist ja immer so ein bisschen Deutschland, also wächst noch mal deutlich schwächer. Also das ist ein Grund. Der zweite Grund ist sicherlich die geänderte Erwartung seitens der FED. Am Anfang des Jahres hatten wir noch 2 Zinssenkungen eingepreist. Mittlerweile sind 2 Zinserhöhungen eingepreist. Also sprich, dort sind die Zinserwartungen halt einfach deutlich gestiegen, was die Dollar-Assets wieder attraktiver macht. Und das ist natürlich ein Grund dafür, dass der Dollar auch aufgewertet hat. Ein dritter Punkt ist einfach dieses Thema Vorteilenergie. Also wir sehen einfach, dass die USA sich in den letzten Jahren oder Jahrzehnten von einem Nettoenergieimporteur zu einem Nettoenergieexporteur gemausert hat. Und deswegen profitiert die US-Wirtschaft deutlich mehr von den höheren Ölpreisen als andere Wirtschaften. Und da muss man einfach sagen, das ist gut für die US-Handelsbilanz. Und so der vierte Faktor, auch wenn ich den jetzt nicht ganz so stark sehen würde, ist immer noch so dieses Safe-Haven-Muster, was wir sehen für die USA. Also es ist im Grunde schon so, das ist der liquideste und tiefste Finanzmarkt und es ist im Prinzip eine Situation, die Weltreservewährung Nummer 1 und das hilft sicherlich auch in so einem Umfeld.
1: Sie sagten es schon, die Zinserwartungen haben sich komplett gedreht innerhalb eines nicht mal halben Jahres. Können denn die Kapitalmärkte, die ja jetzt auch deutlich höher stehen in vielen Bereichen, grundsätzlich drohende Zinserhöhungen noch gut verkraften auf diesem Niveau, wo wir sind?
2: Ja, also grundsätzlich ist es so, ich habe ja eben schon ausgeführt, Anfang des Jahres hatten wir 2 Zinssenkungen eingepreist seitens der US-Notenbank. Mittlerweile sind 2 Zinserhöhungen eingepreist. Und das ist natürlich schon, sagen wir mal, eine geänderte Situation für die Kapitalmärkte. Aber die FED hat das eigentlich sukzessive relativ gut angekündigt. Und es gibt ja im Prinzip 2 Gründe, die Kapitalmärkte gut verkraften können, wenn es Zinserhöhungen gibt. Das eine ist, wenn man im Prinzip eine Zinserhöhungssituation hat, die deswegen ausgelöst ist, weil wir ein starkes Wachstum haben. Dann ist es an sich gut. Ne? Unternehmensergebnisse sprudeln, wir haben eine Situation, wo es der Wirtschaft gut geht, der Konsum läuft und so weiter. Das ist gut. Von daher wären Zinserhöhungen diesbezüglich in Ordnung. Schwierig wird es halt über einen Energiepreisschock. Wir haben es ja in Teilen, aber sagen wir mal, grundsätzlich muss man ja sagen, der US-Wirtschaft geht es ganz gut. Von daher kann die das auch ganz gut verkraften. Und Kapitalmärkte an sich haben eigentlich kein Problem mit höheren Zinsen per se. Sondern sie haben ein Problem, wenn das eben stark über den Überraschungskanal kommt. Also sprich, wenn wir da eine Forward Guidance haben, wo uns die Notenbank mitnimmt, wo wir ein langsames Einpreisen haben, ist das okay. Aber wenn wir quasi Überraschungen erleben von dem eingepreisten Pfad, das führt halt zu hoher Volatilität und damit haben die Kapitalmärkte an sich ein Problem.
1: Wir haben aktuell die Berichtssaison. Die ist jetzt gerade relativ gut angelaufen. Finanzinstitute überwiegend sehr stark. Wir sehen es bei einigen Technologiewerten, Alphabet. Wir sehen aber auch, dass Unternehmen wie Tesla schon deutliche Bremsspuren hinterlassen, sehr viel Geld verbrennen. Inwieweit ist denn KI auch ein Konjunkturprogramm gewesen ist, dann auch irgendwann mal der limitierende Faktor, sprich das Wirtschaftswachstum speist sich ja nicht mehr so stark dann womöglich nur daraus?
2: Ja, das ist richtig. Das treibt einen so ein bisschen um, ne? Und das mahnt so ein bisschen zur Sorge. Ich glaube, grundsätzlich ist es so, dass wir eine Situation haben, wenn die 4 größten Tech-Riesen 700 Milliarden US-Dollar per anno ausgeben für KI-Investitionen, dann ist das natürlich ein ordentlicher Wirtschaftsfaktor. Und es ist ganz klar, dass wir dann Probleme bekommen, wenn sich das irgendwann nicht mehr manifestiert. Also wenn im Prinzip die KI-Ausgaben, die diese großen Tech-Unternehmen jetzt investiert haben, wenn sich das nicht in produktive Gewinne umsetzen lässt. Das ist also ein volkswirtschaftliches Problem. Deswegen werden die Berichtszahlen von Quartal zu Quartal ja immer so beäugt, um irgendwie zu gucken, dass man da auch auf dem richtigen Pfad ist. Aber wir dürfen halt nicht vergessen, wir kriegen keine Dotcom-Blase 2.0. Das ist zumindest nicht unsere Erwartung. Weil wir einfach eine andere Ausgangssituation haben. Wir haben nicht die verschuldeten Unternehmen, wie wir sie zu den Zeiten noch haben, die einfach ein großes Problem hatten, wenn Fremdkapital angestiegen ist oder diese Gewinne dann doch nicht so in der Form gekommen sind. Wir haben einfach sehr große Konzerne, die im Prinzip auf Cashbergen sitzen und die das auch alles aus dem Cashflow bezahlt haben. Also von daher, was man erwarten kann, ist nicht unbedingt ein Platzen einer Blase, sondern vielleicht eine Renditedürre, dass im Prinzip die Gewinne dann doch nicht so kommen, wie man das erwartet hat. Und dann gibt es auch eine Korrektur am Kapitalmarkt, aber die wird nicht so drastisch sein, wie man das zu Zeiten von der Dotcom-Blase zum Beispiel gesehen hat.
1: Renditedürre ist ein schönes Wort. Davon können europäische Unternehmen mehr oder weniger ein Lied singen. Und Schuld, und das kennen auch die KI-Unternehmen in den USA, sind unter anderem, nicht nur, aber unter anderem, die Zölle der USA. Jetzt war da gerade mal 150 Tage mehr oder weniger Ruhe, weil solange die Frist lief, morgen läuft sie ab. Nun hat Trump schon Zölle für die Arzneimittelindustrie angekündigt mit Übergangsfrist. Was muss denn Europa jetzt erwarten? Kommen jetzt neue Zölle? Oder wenn man sich auch mal überlegt, dass die gesamten Ausgaben der USA nur zu 1,9% finanzieren, dann könnte man ja auch mal sagen, kann es der gute Mann ja auch gut sein lassen.
2: Ja. Also das stimmt. Europa muss sich da sicherlich Sorgen machen, aber muss jetzt nicht zittern oder so. Ich meine, die Übergangsfrist von den 10%, das läuft am Freitag aus. Aber der Deal, der vorab ja schon, bevor das Urteil vom Supreme Court im Februar sozusagen, also die, wo ja gefällt wurde, sozusagen, dass die Zölle unrechtmäßig sind, der Deal, der da vorher ausgehandelt wurde, dieser 15%-Rahmen, der war ja an sich schon nicht so schlecht. Deswegen ist die Eurozone da eigentlich in einer ganz guten Verhandlungssituation. Und ich erwarte jetzt nicht, oder wir erwarten nicht, eine Situation, wo wir jetzt wieder einen flächendeckenden Handelskrieg bekommen. Sondern es ist so ein bisschen, diese flächendeckenden Zölle sind nicht zu erwarten, sondern eher so Sonderzölle, ne? Wo man sich dann darauf beruft, die Handelspraktiken stimmen nicht oder die nationale Sicherheit ist irgendwie bedroht, und dass man darüber dann so nicht das stumpfe Schwert nimmt, flächendeckend über alles, sondern eher die feine Klinge und dann einfach auch gezielt Schlüsselindustrien bedroht in der Eurozone, wie zum Beispiel die Chemiebranche, Autos, Maschinenbau, um die Unternehmen zu zwingen, dann in der USA zu produzieren, weil das ist ja letzten Endes das Ziel, was Trump verfolgt. Und da muss man wachsam sein, aber da gibt es auch Möglichkeiten.
1: Also das Schwert ist noch nicht so richtig stumpf. Herr Dr. Wies, haben Sie vielen Dank.
2: Dankeschön. Dankeschön.
1: Heute Zinsentscheid der EZB, aber letztendlich sind die Zinsen eigentlich heute eher eine Randnotiz. Es geht um ganz andere Fragen, und eine davon ist, wer wird überhaupt künftig über die Zinsen entscheiden? Denn Christine Lagarde will möglicherweise vorzeitig ihren Vertrag beenden. Und es ist nicht nur so, dass womöglich sie von Bord geht, sondern auch ein wichtiges Tool, nämlich die Forward Guidance, die Prognosen, wie die Zinsen sich künftig entwickeln. Diese werden jetzt auch nicht mehr veröffentlicht. Was das alles bringt und wo wir gerade stehen, das ordnen wir mit unserem Experten aus unserer Redaktion ein. Das ist Klaus-Rainer Jakisch aus unserer ARD-Finanzredaktion. Klaus, schönen guten Morgen, schön, dass du da bist.
3: Schönen guten Morgen.
1: Du begleitest die EZB seit Jahrzehnten. Du hast alle Präsidenten erlebt, auch Christine Lagarde. Was sagst du, wie ist da die Stimmung? Wird sie an ihrem Amt bis zum Ende festhalten? Oder wird sie vorzeitig gehen, weil sie sagt, sie möchte womöglich in die französische Politik wechseln?
3: Das ist im Moment nicht ganz klar, aber es deutet einiges darauf hin, dass tatsächlich Christine Lagarde große Ambitionen hat, im Wahlkampf um die Präsidentschaft in Frankreich mitzumischen. Sie hat das in mehreren Interviews recht deutlich gemacht. In einem Interview mit Les Echos, das ist die führende französische Wirtschaftszeitung, hat sie eigentlich recht deutlich gesagt, ja, sie könne sich vorstellen, als Präsidentschaftskandidatin oder zumindest im Wahlkampf dort tätig zu sein, um gegen den rechtsgerichteten Rassemblement National eben anzutreten. Dann ist sie ein bisschen zurückgerudert in einem Euronews-Interview, hat gesagt, sie sei keine Kandidatin, hat aber trotzdem die Frage relativ offen gelassen. Ich glaube, Fakt ist, dass tatsächlich Christine Lagarde sich große Sorgen im Moment um ihr Land macht. Das Land ist nicht nur ökonomisch unter großem Druck, es steht politisch vor großen Herausforderungen. Der rechtsgerichtete Rassemblement National unter Marine Le Pen hat gute Chancen, die Wahl zu gewinnen. Und man weiß, dass diese Partei sehr europakritisch, in Teilen sogar europafeindlich ist. Und vor allen Dingen für Emmanuel Macron, dem jetzigen Präsidenten, ist das natürlich ein großes Dorn im Auge. Er ist ja im Grunde ein großer Europäer mit großen europäischen Visionen. Er möchte natürlich gerne, dass dieses Erbe auch weitergeführt wird. Er hat aber keinen wirklichen Nachfolger in seiner eigenen Partei. Und da liegt es schon nahe, dass Christine Lagarde hier möglicherweise einspringen könnte. Das sind jedenfalls die Spekulationen. Und wenn das der Fall wäre, dann müsste tatsächlich Lagarde ihr Amt vorzeitig aufgeben. Es ist eben die Frage, ob hier sozusagen die Pflicht, die nationale Pflicht, sich Frankreich verpflichtet zu fühlen, größer ist als ihr Amt.
1: Also es hilft ja, wenn man da mal ehrlich ist und Klarheit macht. Das ist erstens für die Finanzmärkte wichtig, das ist aber auch für die EZB, ihren Ruf als Institution wichtig, das ist auch für die Mitarbeiter wichtig. Da haben sich natürlich schon, auch schon vor längerer Zeit, Nachfolger so ein bisschen in Stellung gebracht. Von Spanien über die Niederlande bis Deutschland gibt es da einige Möglichkeiten. Was sagst du, wer wäre ein geeigneter Kandidat, geeignete Kandidatin für eine kompetente Nachfolge?
3: Ja, es gibt in der Tat eine Reihe von kompetenten Nachfolgern und Nachfolgerinnen. Derjenige, der wohl die besten Chancen hat, ist ein Niederländer, der ehemalige EZB-Ratsmitglied Knut Klaas. Klaas Knut, Entschuldigung, jetzt habe ich ihn verdreht. Er ist

0: langjähriges EZB-Mitglied, als er zurück oder ausgeschieden ist, war das EZB-Ratsmitglied, das am längsten in diesem Gremium ist. Er war der ehemalige Chef der niederländischen Nationalbank und er ist hoch angesehen. Er gilt als ein Falke, also eher für eine härtere Geldpolitik, wird aber auch von den Tauben, die eine weichere Geldpolitik betreiben, eben doch sehr gut und sehr positiv angesehen. Also er hat sehr gute Chancen. Es gibt in der Tat auch einen spanischen Bewerber, Hernández de Cos. Er ist im Moment der Chef der Bank für internationalen Zahlungsausgleich. Das ist ja die Notenbank der Notenbanken. Diesen Job hat er erst vor kurzem übernommen. Deshalb ist die Frage, ob er wirklich schon wieder wechseln möchte. Und dann gibt es tatsächlich zwei deutsche Bewerberinnen und Bewerber. Zum einen Isabel Schnabel, ihr Direktoriumsmitglied. Sie hat deutlich gemacht, dass sie gerne die Nachfolge von Lagarde antreten würde. Und natürlich Joachim Nagel, der Bundesbankchef. Auch er hat durchaus Ambitionen. Er gilt als sehr gut vernetzt im EZB-Rat, auch mit beiden Lagern. Also auch er hat durchaus Chancen. Der Punkt, wenn ich das sagen darf, weil du es angesprochen hast, diese ganze Diskussion stößt natürlich vor allen Dingen bei den rund 4.500 Mitarbeiterinnen und Mitarbeitern der EZB auf. Das sind sehr, sehr engagierte Leute. Die sind sehr stolz darauf, diesen Job zu machen. Sie kommen häufig aus den nationalen Notenbanken. Sie freuen sich, dass sie diesen Job machen können. Sie möchten den jetzt auch mit vollem Werf machen und natürlich die Preisstabilität garantieren, was ja der Hauptauftrag der EZB ist. Und sie wünschen sich natürlich eine Führung, die voll dahinter steht, die sie unterstützt und die tatsächlich eben nun auch dieses Ziel, das ja auch aus dem Ruder läuft, tatsächlich ernst nimmt. Also die Belegschaft hat auch größtes Interesse daran, dass es zu einer Klärung kommt. Und ich glaube, EZB-Präsidentin Christine Lagarde würde es ihr auch gut anstehen, wenn sie endlich klar sagt, was sie wirklich will. Denn jeder versteht ja, dass vielleicht hier die nationalen Interessen Frankreichs im Moment höher gewichtet werden als die einer EZB-Präsidentin in ihrem Job. Und letztendlich ist es eine europäische Frage. Ich glaube, alle Pro-Europäer müssen ein großes Interesse daran haben, dass es eben künftig nicht in der zweitwichtigsten Volkswirtschaft Europas zu großen Turbulenzen und ständigen Querereien mit der EU kommt. Von daher wäre es vielleicht wirklich auch ganz sinnvoll, wenn eine Pro-Europäerin hier in den Wahlkampf einsteigt.
1: Ja, wir haben noch einiges zu besprechen, deswegen ziehe ich mal das Tempo ein bisschen an. Vielleicht äußert sich Christine Lagarde heute. Eine Sache wird es, das ist schon klar, künftig aber nicht mehr geben, das ist die sogenannte Forward Guidance, also sozusagen so ein Ausblick darauf, wie die EZB und auch die amerikanische Notenbank Fed über die Leitzinsen in der Zukunft entscheiden würden. Das gab es für die EZB seit 2013, sie schafft es jetzt ab. Kevin Warsh, der neue Fed-Chef, will es auch abschaffen. Und irgendwie hat man das Gefühl, so die Zeiten dieser klausulierten Botschaften von Notenbanken, wie damals unter Alan Greenspan, wo er was gesagt hat, ganz kurz, und keiner hat richtig verstanden, was eigentlich, kommen zurück und lässt die Kapitalmärkte und Investoren so ein bisschen alleine. Wie ordnest du es ein?
0: Ja, das kann man natürlich so sehen. Auf der anderen Seite muss man sagen, dass die Forward Guidance, dieser Begriff ist ja nicht so ganz leicht ins Deutsche zu übersetzen. Im Grunde geht es darum, wie du schon gesagt hast, den Märkten etwas an die Hand zu geben, wie die weiteren Zinsentscheidungen oder die weiteren Entscheidungen in den nächsten Monaten der Europäischen Zentralbank oder auch anderen Notenbanken sind, dass man das relativ deutlich macht und sich dann auch daran hält. Diese Maßnahme wurde ja in Krisenzeiten eingeführt. Und das war sicherlich auch sehr sinnvoll, denn in der Finanzkrise und den folgenden Krisen, der Euro- und der Griechenland-Krise, war es eben sehr wichtig, die Märkte zu stabilisieren. Es gab ja auch heftige Angriffe gegen den Euro und gegen das Währungssystem als solches. Und da war natürlich es schon sehr hilfreich, wenn man sozusagen den Märkten immer signalisiert hat, wir machen dies und das, darauf könnt ihr euch vertrauen. Und es hat mit dazu beigetragen, dass es zu einer Beruhigung und Stabilisierung kam. In so einer Situation sind wir heute nicht mehr. Wir sind zwar weiterhin in einer Krise, in einer Inflationskrise, aber die Struktur, die Mechanismen, die sind ganz anders. Und heute ändert sich im Grunde die Lage von Stunde zu Stunde. Plötzlich entschließt sich Donald Trump zu irgendeiner Entscheidung, wie wir es im Grunde vor wenigen Tagen gesehen haben, als letztendlich die Friedensverhandlungen mit dem Iran wieder ad acta gelegt wurden bzw. zerbrachen. Der Ölpreis ist dramatisch gestiegen. Und heute steht die EZB vor der Frage, müssen wir vielleicht doch die Zinsen heute erhöhen, obwohl man vor zwei, drei Wochen noch der Meinung war, eigentlich reicht das Zinsniveau im Moment. Der Ölpreis wäre Umsatz teilweise wieder gesunken. Ich will da an diesem Beispiel zeigen, die Welt ist so unruhig geworden, so unklar, dass eine Notenbank im Grunde gar keine Möglichkeit mehr hat, den Märkten an die Hand zu geben, was sie in 2, 3, 4 oder gar in 2 Monaten macht. Und von daher ist es eigentlich nur folgerichtig und logisch, dass sie dieses Konzept gestrichen hat.
1: Klaus, wir könnten noch ewig weiterreden. Du weißt so viel darüber, aber unsere Zeit ist rum. Ich sage danke und Ihnen sagen wir auf Wiedersehen. Morgen ist unser Kollege Samir Ibrahim hier an dieser Stelle und mit einem tiefroten DAX verabschieden wir uns für heute.

0: Guten Tag, hier ist die Tagesschau in 100 Sekunden. US-Regierung genehmigt Atomabkommen mit Saudi-Arabien. Der Vertrag soll eine Laufzeit von 30 Jahren haben und US-Unternehmen an der Entwicklung des saudischen Atomprogramms für zivile Zwecke beteiligen. US-Energieminister Wright sagte, die Abschlüsse gewährleisteten höchste nukleare Sicherheit. Einige US-Abgeordnete und Israel äußerten Bedenken, dass Saudi-Arabien das Atomprogramm auch zur Entwicklung von Atomwaffen nutzen könnte. US-Militär setzt Angriffe gegen Iran fort. Ziel sei, dass das Regime nicht länger Handelsschiffe in der Region bedrohe, teilte das US-Einsatzkommando mit. US-Präsident Trump sagte, man werde für jeden Angriff auf ein Schiff in der Straße von Hormus eine Brücke oder ein Kraftwerk in Iran zerstören. Houthi-Rebellen greifen saudische Öltanker im Roten Meer an. Die beiden Schiffe hätten die kürzlich ausgerufene Seeblockade gegen Saudi-Arabien verletzt, hieß es von einem Sprecher der pro-iranischen Miliz. Auf beiden Tankern sei Feuer ausgebrochen. International wächst die Sorge um den Schiffsverkehr im Roten Meer und die Folgen für den Welthandel. Rubio und Lavrov sprechen über Ukraine-Krieg. Der US-Außenminister und sein russischer Amtskollege sind beim Treffen des Verbands südostasiatischer Nationen in Manila zusammengekommen. Lavrov habe Russlands Bereitschaft zu einer politischen und diplomatischen Lösung des Konflikts bekräftigt, hieß es von der staatlichen russischen Nachrichtenagentur. Evakuierungen wegen Waldbränden in Südwesteuropa. An der französischen Atlantikküste mussten in der Nähe von Bordeaux 12.000 Menschen in Sicherheit gebracht werden. Mehrere Campingplätze wurden geräumt. Evakuierungen gab es auch in der Nähe der spanischen Hauptstadt Madrid. Dort ist die von den Flammen zerstörte Fläche inzwischen so groß wie München. Und noch der Blick aufs Wetter. Heute mal Sonne, mal dichte Wolken. Von Mecklenburg-Vorpommern bis nach Sachsen örtlich Schauer und einzelne Gewitter. 17 bis 27 Grad. 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Und wir starten den Tag mit unserem Update heute mit Inka Blumensaat im Newsroom der Tagesschau. Inka, wir schauen in den Nahen Osten. Die USA haben ja in der Nacht erneut militärische Ziele im Iran attackiert. Was ist darüber bekannt?
1: Ja, also nach Angaben des US-Militärs war das eine fünfstündige Angriffswelle und es wurden militärische Ziele im Iran ins Visier genommen, also zum Beispiel die Flugabwehr, zum Beispiel Raketenbasislager, Drohnenlager und die Angriffe sollen künftige Attacken auf Handelsschiffe und zivile Seeleute verhindern. So heißt es aus den USA. Es gibt aus den USA seit Tagen Berichte darüber, dass das Land seine Präsenz im Nahen Osten verstärken könnte und dass also Angriffe weiter ausgeweitet werden könnten im Iran, etwa über die Verlegung weiterer Kampfflugzeuge in die Region. Das wird seit Tagen berichtet und verdichtet jetzt, sich jetzt so ein bisschen, dass das tatsächlich so kommen könnte.
0: Ja, im Zuge des Iran-Kriegs entwickelt sich nun offenbar eine weitere Front. Die mit Teheran verbündete jemenitische Houthi-Miliz hat zwei saudi-arabische Öltanker angegriffen. Welche Informationen gibt es dazu?
1: Also die Miliz selbst hat eben diese Angriffe für sich reklamiert, hat dazu erklärt, dass diese Tanker im Roten Meer mit Drohnen und Raketen beschossen worden seien. Die beiden Schiffe hätten gegen eine Seeblockade verstoßen, die Anfang der Woche von den Houthis gegen Saudi-Arabien dort verhängt worden war. Berichte über verletzte oder getötete Seeleute, die gibt es zurzeit noch nicht. Und von einer britischen Behörde, die für die Sicherheit der Schifffahrt dort zuständig ist, wurde bislang auch nur der Angriff auf ein Schiff bestätigt.
0: Ja, und gleich im Anschluss sprechen wir darüber auch mit unserem Korrespondenten vor Ort in Teheran. Kommen jetzt aber zum anderen Thema, nämlich zu Saudi-Arabien. Der Staat hat nämlich ein Abkommen mit den USA zum Aufbau eines zivilen Atomprogramms geschlossen. Was ist dazu bekannt?
1: Also diese Vereinbarung, die könnte Saudi-Arabien ermöglichen, eben für zivile Zwecke Uran anzureichern im eigenen Land. Es sind noch nicht besonders viele Einzelheiten darüber bekannt.

0: US-Präsident Trump, der verspricht sich auf jeden Fall Milliardenaufträge für die US-Industrie, für die US-Atomindustrie. Das sind jetzt hier Archivbilder mit dem saudi-arabischen Kronprinzen. Aufkommende Kritik daran, die versuchte die Regierung direkt zu entkräften. Also die Vereinigten Staaten würden mit keinem Land der Welt ein Abkommen schließen, das dann ein Risiko der Weiterverbreitung von Atomwaffen schaffe. Das hat US-Außenminister Rubio gestern gesagt. Aber dennoch ist natürlich das die Sorge vieler, dass eben Saudi-Arabien das nicht nur für zivile Zwecke nutzen könnte.
1: Das Abkommen wird ja nun dem US-Kongress vorgelegt und der kann Einspruch erheben. Gibt es da schon ein Meinungsbild?
0: Also mehrere Abgeordnete haben direkt Vorbehalte auf jeden Fall geäußert. Und schauen wir mal darauf, was der demokratische Abgeordnete Brett Sherman gesagt hat. Er hat gesagt, dieses Abkommen dürfte vor allem einem US-Atomkonzern zugutekommen, der nämlich diese von Saudi-Arabien gewünschten Leichtwasserreaktoren baut. Und Sherman hat dann kritisiert, dass die USA also zum einen den Iran bombardieren dort eigentlich gegen die Urananreicherung vorgehen. Und zum anderen würde jetzt Washington genau Saudi-Arabien diese Möglichkeiten einräumen. Und der wesentliche Unterschied für Sherman, der ist nur, dass jetzt Amerika daran Geld verdienen könne.
1: Anderes Thema. Wir schauen nach Europa und da vor allen Dingen nach Südeuropa. In Teilen Spaniens und Frankreichs wüten nämlich weiter verheerende Waldbrände. Welche Orte sind da besonders betroffen und wie ist die Lage vor Ort?
0: Ja, beginnen wir mal in Frankreich und schauen dort auf die Atlantikküste, auf den Ort Le Porche. Der liegt dort eben unweit von Bordeaux entfernt. Es sind in der Region tausende Touristen wegen Waldbränden vorsorglich evakuiert worden und rund 700 Bewohner mussten Le Porche verlassen. Diese Ortschaft, auch der Campingplatz in der Nähe mit rund 3500 Urlaubern, der wurde geräumt. Den Touristen und Touristinnen wurde geraten, zum nahegelegenen Ort La Canoe zu fahren. Und auch in Spanien geht es leider überhaupt nicht gut gerade weiter. Dort ist die Region um die Hauptstadt Madrid am stärksten betroffen. Mehrere Gemeinden in der Nähe sind evakuiert worden. Es gelten Straßensperrungen für mehrere Verkehrsachsen, eben wegen der Rauchentwicklung auch. Der größte Waldbrand, der ist in der Provinz Guadalajara, etwa 100 Kilometer nordöstlich von Madrid. Dort wurden bereits 32.000 Hektar Land verwüstet. Und das Ganze geht ja jetzt schon ein paar Wochen und die Lage in Spanien besonders in Andalusien war ja auch schon verheerend. Dort sind bei Waldbränden in diesem Jahr bereits 13 Menschen ums Leben gekommen. Und nun beginnt auch noch gerade eine neue Hitzewelle, was die Prognose für Spanien auch nicht gerade gut macht.
1: Keine guten Aussichten für Spanien. Danke dir erstmal, Inka Blumensat, für dieses Update.
0: Danke dir.
1: In der 12. Nacht in Folge hat das US-Militär Iran angegriffen. Ziel sei, dass das Regime nicht länger Handelsschiffe in der Region bedrohe, teilte das US-Einsatzkommando mit. Attackiert wurden nach US-Angaben militärische Ziele, Hafenanlagen sowie Luftabwehrsysteme. US-Präsident Trump sagte, man werde für jeden Angriff auf ein Schiff in der Straße von Hormuz eine Brücke oder ein Kraftwerk in Iran zerstören. Nachgefragt bei Benjamin Weber in Teheran. Benjamin, die 12. Nacht in Folge haben die USA Angriffe in Iran geflogen. Was ist über die Zerstörungen bekannt?
2: Über die Zerstörungen ist eigentlich immer relativ wenig bekannt. Das bleibt immer so ein bisschen im Unklaren. Die iranischen Medien veröffentlichen da nicht so viel. Was klar ist, ist, dass bei dem Angriff auf den iran-irakischen Grenzübergang Shamshair zwei Menschen gestorben sind und 11 verletzt worden. Das haben iranische Medien heute gemeldet. Da sollen die USA eine Art Baracke, eine Art Unterkunft von iranischen Polizisten angegriffen haben an diesem Grenzübergang, der aber weiterhin jetzt für den ganz normalen Grenzverkehr geöffnet ist. Ansonsten sieht man viele verschiedene Angriffe in vielen Teilen des Landes, nicht nur rund um die Straße von Hormuz. Auch in der Nähe des Forschungsreaktors Bushehr haben wir wieder Einschläge gesehen. Aber da ist ganz ausdrücklich die Meldung, da sind keine Schäden entstanden.
1: Und was bringen diese Zerstörungen den USA? Welchen Zweck hat es?
2: Ja, die USA argumentieren ja selber damit, dass eben der Iran daran gehindert werden soll, weiterhin die Schifffahrt durch die Straße von Hormuz zu gefährden. Das ist ja jetzt schon in der ganzen Zeit, seit die USA wieder angegriffen haben, in den ganzen 12 Tagen immer die Argumentation. Die Frage, die sich stellt, ist, was bringt es wirklich? Denn wir haben ja in der Vergangenheit gesehen, Iran ist durchaus in der

0: der Lage, militärische Kapazitäten zu erneuern, neue Raketen herzustellen, oder es werden auch nicht alle zerstört. Das ist also so ein bisschen die Frage. Wenn man sich hier in Teheran ein bisschen umhört, dann gibt es durchaus die Sorge oder zumindest die Analyse, dass die USA vielleicht doch eine Bodenoffensive planen und dass sie deswegen so gezielt versuchen, militärische Einrichtungen um die Straße von Hormuz zu zerstören. Diese Bodenoffensive wäre dann im Prinzip so, dass man sagen würde, man besetzt die Küste um die Straße von Hormuz herum, um dann wirklich zu verhindern, dass der Iran da dauerhaft die Kontrolle hat. Das wäre ein extrem risikoreiches Unterfangen und iranische Führung hat auch schon gesagt, wir sind darauf vorbereitet, auf diese Bodenoffensive, und es wird, wir werden da sehr hart zurückschlagen dann.
1: Nun zieht London vorübergehend sein Botschaftspersonal aus Teheran ab. Das passt so ein bisschen dazu. Muss man damit rechnen, dass die Situation eskaliert? Man hat ja schon den Eindruck, dass sich beide Seiten gegenseitig ständig mit Drohungen überziehen und sich die ganze Situation auch hochschaukelt.
0: Ja, ganz genau, den Eindruck habe ich auch, dass London das Botschaftspersonal abzieht. Das ist jetzt auch bestätigt vom britischen Außenministerium. Und ich denke schon, dass diese Möglichkeit besteht, dass es eine große Eskalation wird, dass man sich da gegenseitig hochschaukelt. Donald Trump hat ja gesagt, sollte der Iran weiterhin Schiffe angreifen, dann würde er pro angegriffenes Schiff in der Straße von Hormuz ein Kraftwerk oder eine Brücke angreifen. Das sind ja Drohungen, die man auch kennt aus dem 40-Tage-Krieg, als der Konflikt noch ganz heiß war. Da hat er ja auch immer damit gedroht, zivile Infrastruktur anzugreifen, was ja auch Kriegsverbrechen sind. Und gebracht hat es auch wenig. Also das ist auch, glaube ich, das, was man sich die ganze Zeit fragen muss. Wohin soll das führen, wenn nicht wieder an den Verhandlungstisch? Und ich glaube, das ist auch die iranische Strategie mit den harten Gegenschlägen, dass man sagt, wir möchten die Preise für die USA so hochtreiben, dass sie sich wieder an den Verhandlungstisch setzen. Aber gleichzeitig besteht eben diese Gefahr, dass sich diese Eskalations- oder Aggressionsspirale verselbstständigt.
1: Mhm. Jetzt haben sich auch die Houthi-Rebellen, die von Iran ja unterstützt werden, wieder mit einem Angriff auf einen saudischen Öltanker im Roten Meer bemerkbar gemacht. Wie ist das denn einzuschätzen?
0: Ich finde das ganz schwierig einzuschätzen aktuell. Die Houthi-Miliz ist mit dem Iran verbündet. Saudi-Arabien ist mit Pakistan verbündet. Und das ist ein großes Problem eigentlich aus iranischer Perspektive. Denn Pakistan ist ja der Staat, der im USA-Iran-Konflikt vermittelt. Die haben auch diese zwischenzeitliche Waffenruhe vermittelt, die durch dieses 14-Punkte-Papier unterzeichnet worden ist und dann in Kraft getreten worden ist. Wenn jetzt also die mit dem Iran verbündete Houthi-Miliz mit dem Pakistan verbündeten Saudi-Arabien plötzlich in einen offenen Konflikt tritt, dann verliert Iran den großen Verbündeten, denn dann muss Pakistan an der Seite von Saudi-Arabien in diesen Konflikt einsteigen. Also ganz, ganz schwierig, würde ich sagen. Auch wenn man natürlich sagen muss, so ein Angriff auf ein Schiff bisher, das ist ja noch an einer etwas niedrigeren Schwelle. Aber das finde ich auch, es hat das Potenzial, das Ganze noch mal zu eskalieren auf einem anderen Level.
1: Benjamin, du bist ja schon mehrere Tage in Teheran. Wie nimmst du die Stimmung im Land wahr? Wie besorgt ist die iranische Bevölkerung?
0: Ja, also es ist schon so eine große Unsicherheit, die man auf jeden Fall in jedem Gespräch merkt, im Sinne von, man kann eigentlich nicht planen, man weiß nicht, wie es weitergeht, und dieser Krieg dauert an und könnte sich vergrößern. Also das ist auf jeden Fall was ich in jedem Gespräch eigentlich gespürt habe, und auch ich selber natürlich muss sagen, als gestern, in der Nacht zu gestern, die Meldung kam, dass Teheran vielleicht angegriffen worden sein könnte, war das natürlich auch für mich eine gewisse Unsicherheit. Das ist aber was, mit der die Menschen hier ständig leben, und sie haben also im Prinzip seit letztem Juni zwei heiße Konflikte erlebt und jetzt brodelt es so vor sich hin. Das finde ich wirklich sehr bemerkenswert, und natürlich so diese Frage der Perspektivlosigkeit gibt es auch auf der wirtschaftlichen Ebene. Auch im Vergleich zu meinem letzten Aufenthalt hier sind alle Dinge teurer geworden. Jeder spricht darüber, dass man kaum noch Geld hat, dass die Mittelschicht im Prinzip aufgefressen worden ist von der Inflation. Das ist auch so ein Thema. Also es ist eine große, große Unsicherheit. Also die Menschen haben sich so ein bisschen an den Krieg gewöhnt, aber gleichzeitig ist es natürlich ein Ausnahmezustand, in dem sie aber dauerhaft leben.
1: Danke für diese Schilderungen. Benjamin Weber nach Teheran. Der Sommer hat in diesem Jahr schon im Frühjahr begonnen. Die ersten Hitzetage mit über 30 Grad gab es im Mai. Unter der Hitze im Juni stöhnte fast das ganze Land, nicht so unter Trockenheit. An manchen Orten gab es Unwetter und Sturzregen, an anderen Stellen aber fiel kaum ein Tropfen. Und dort, wo es so trocken ist, leidet natürlich die Landwirtschaft besonders.
2: Hier sieht der Mais noch gut aus, hochgewachsen. Aber je weiter Landwirtin Bettina Hüske und ihre Praktikantin ins Feld hineingehen,

0: desto öfter finden sie solche Stellen. Fast ausgetrocknete Maispflanzen. Die Dürre trifft aktuell einige Regionen Deutschlands.
1: Ja, staubtrocken.
0: Auch hier im Münsterland hat es seit Wochen nicht mehr ausreichend geregnet.
1: Die Blätter haben sich hier schon richtig eingerollt. Das ist extremer Hitzestress auch schon, obwohl es jetzt aktuell ja gar nicht mehr so heiß ist. Aber denen fehlt dann einfach das Wasser.
0: Gerade jetzt, wenn die Pflanze eigentlich den Kolben ausbildet, wenn denn überhaupt einer wächst.
1: Dann sprechen wir auch davon, dass wir ja deutlich geringere Erntemenge an sich haben, aber vor allem auch die Qualität deutlich geringer ist.
0: Mais und Gras braucht die Landwirtin als Futter für ihre 140 Milchkühe auf dem Hof. Die erholen sich aktuell von den vergangenen Hitzewellen. Tagelang bis zu 38 Grad, kaum Abkühlung in der Nacht. Dabei fühlen sich Kühe aufgrund ihres Stoffwechsels schon ab 20 Grad unwohl, beginnen zu hecheln, die Körpertemperatur steigt. Einige Tiere haben die Hitze nicht überlebt.
1: Die Kälber, die haben das so schlecht verpackt. Wir haben da irgendwie alles versucht mit noch zusätzlich Wasser. Die habe ich sogar dann, als es 37 Grad waren, 38, habe ich die dann sogar mit einem Rasensprenger noch besprenkelt, dass die irgendwie runterkühlen. Das sind uns wirklich, also drei Kälber tatsächlich einfach tot umgekippt, mehr oder weniger.
0: Auch zwei angeschlagene, trächtige Kühe sind gestorben. Ein emotionaler und finanzieller Verlust. Ein Kalb bringt bis zu 800 Euro. Eine ausgewachsene Milchkuh ist mehrere Tausend wert. Bettina Hüske hat in den vergangenen Jahren viel in den Hof investiert. Ein neuer Stall, zu allen Seiten offen, damit immer Durchzug da ist. Zusätzlich gibt es große Ventilatoren. Bisher war das ausreichend.
1: Der jetzige Sommer hat natürlich sehr zum Nachdenken angeregt, was man eben noch machen kann für die Tiere. Wir werden auf jeden Fall schauen, dass wir da Ventilatoren technisch noch mal uns vielleicht auch noch mal anders ausrichten, dass eben noch mehr Bereiche von diesem Stall auch abgedeckt werden. Dann gibt es die Möglichkeiten, so Tröpfchenberegnungen mehr oder weniger zu machen für die Kühe. Haben wir aktuell noch gar nicht so notwendig gesehen, weil wir so einen extrem offenen Stall haben. Aber auch das wird jetzt kommen. Also da müssen wir uns ganz klar darauf einstellen, dass das passieren wird.
0: Der große Deckenventilator ist vor einigen Tagen kaputt gegangen. Bettina Hüske hofft, dass er schnell ausgetauscht werden kann, vor der nächsten Hitzewelle.
2: Und über die Hitzewellen hat mein Kollege Jörg Schönborn in den Tagesthemen mit Pilar Bossmann vom ARD Wetterkompetenzzentrum gesprochen.
3: Pilar, ihr habt jede Menge Daten über Regen und Hitze im Sommer. Zwei Hitzewellen hatten wir schon, ist eine dritte in Sicht?
4: Ja, wir sehen auf jeden Fall, dass es in nächster Zeit wieder wärmer wird. Jetzt erstmal in den nächsten Tagen, jetzt am Beispiel von Münster, sehen wir, dass es am Samstag mal einen kleinen Hitzepeak gibt, aber wirklich nur einen Tag. Dann gehen die Temperaturen noch mal ein bisschen zurück. Aber dann ab Mitte nächster Woche steigen sie dann doch wieder in den sommerlichen Bereich an und bleiben dann vorerst höchstwahrscheinlich auch in diesem hohen Bereich. Das heißt, da gibt es noch ein bisschen Unsicherheiten nach oben und nach unten. Aber da besteht eben die Gefahr, dass Ende Juli, Anfang August dann die nächste Hitzewelle droht bei uns.
3: Wie die Trockenheit der Landwirtschaft zu schaffen macht, haben wir gerade gesehen. Das gilt auch für alle, die einen Garten haben. Ist da Regen in Sicht?
4: Wir schauen gleich auf den Regen. Erst einmal noch mal die Trockenheit ein bisschen genauer an. Die sehen wir an der Bodenfeuchte. Und da sehen wir, dass vor allem der Westen und der Südwesten, auch der Süden insgesamt, sehr stark betroffen ist von Hitzestress, von der Trockenheit. Und wenn wir jetzt uns mal die Regenmengen bis zum Sonntag anschauen, da sehen wir, es kommt Regen. Vor allem am Sonntag erwarten uns Schauer und Gewitter. Die treffen dann aber auch wieder nicht jeden. Vor allem in NRW kann dann aber trotzdem zumindest mal hier und da ein bisschen was an Regen fallen, dort ein bisschen Entspannung bringen, auch vor allem dann so am Alpenrand. In Niederbayern kann es dann auch mal ein bisschen stärker regnen und ein bisschen mehr regnen. Aber die Modelle sind sich da eben erstmal noch nicht 100% sicher. Und es gibt vor allem auch hier weite Bereiche von Rheinland-Pfalz über Baden-Württemberg, den Norden Bayerns bis hin in den Osten, die vielleicht gänzlich trocken bleiben. Und das zeigen leider auch viele Modelle. Das heißt, die Modelle sind sich schon relativ einig, wo Regen fallen wird. Hier in diesen angegebenen Bereichen, also überall, wo blau ist, kann es dann auch mal Regen geben. Aber die Menge ist eben noch nicht so ganz sicher. Und das wird wahrscheinlich einfach nicht die richtige Erleichterung bringen, die wir uns da wünschen und die wir auch brauchen würden.
2: Im Südwesten Frankreich breitet sich ein Waldbrand schnell aus. In der Nähe von Arcachon an der Atlantikküste mussten nach Behördenangaben 12.000 Menschen in Sicherheit gebracht werden. Am frühen Morgen wurden 6 Campingplätze geräumt. Bislang verbrannten rund 2.000 Hektar Land. In den vergangenen Wochen war es in Frankreich zu mehreren Großbränden gekommen. In diesem Jahr gingen bislang bereits 42.000 Hektar Land in Flammen auf. Wochenlange Hitze.

0: Wir haben in diesem Jahr bisher 22 Großbrände erlebt. 22 Großbrände. Um uns einen Vergleich zum Vorjahr zu verschaffen, das sind viermal so viele. Bislang gab es in diesem Jahr viermal so viele Großbrände wie im Vorjahr. In ganz Spanien sind durch die Brände mehr als 100.000 Hektar verwüstet worden. Damit sei bereits jetzt schon der Durchschnitt der letzten Jahre erreicht. Seit Ausbruch des Feuers letzte Woche Donnerstag sind mehr als 30 Ortschaften evakuiert und mehr als 1.000 Menschen in Sicherheit gebracht worden. Den Behörden zufolge ist der Brand schwer unter Kontrolle zu bringen, weil in dem Gebiet wenig Menschen leben, es viel Brachland gibt und dort eine schwere Dürre herrscht. Mehr als 500 Einsatzkräfte der Feuerwehr, des Zivilschutzes und der militärischen Nothilfe sind vor Ort. Unterstützt werden sie dabei von Löschhubschraubern und Löschflugzeugen.
1: Spanien ist auch eines der beliebtesten Reiseländer für viele Europäer und Europäerinnen. Doch mittlerweile zieht es viele nicht mehr in die Wärme des Südens, sondern in den kühleren Norden. Coolcation heißt das dann. Hier ein Überblick, wohin die Menschen in diesem Sommer reisen, was die aktuellen Trends sind und wie teuer Ferien in Europa geworden sind.
2: Europäer machen am liebsten Urlaub in Europa. Im aktuellen Tourismusbericht der OECD heißt es, dass trotz steigender Preise und internationaler Krisen die Reiselust ungebrochen bleibt. Mehr als 3/4 aller Länder erwarten für dieses Jahr mehr Touristen als im vergangenen Jahr. Spanien ist das beliebteste Reiseziel innerhalb Europas, gefolgt von Italien, Griechenland, Frankreich und der Türkei. Doch immer mehr Urlauber suchen bewusst kühlere Reiseziele. Der Trend heißt Coolcation. So steigen die Suchanfragen für Länder wie Norwegen, Island, Schweden und Schottland deutlich an. Laut der deutschen Tourismusanalyse gaben deutsche Reisende für ihren Haupturlaub im vergangenen Jahr im Schnitt 1.636 Euro pro Person aus. Ein historischer Höchstwert. Besonders beliebt waren dabei klassische Mittelmeerziele wie Griechenland und Spanien. Wer in Europa reist, steigt weiterhin häufig ins Flugzeug. Laut dem deutschen Luft- und Raumfahrtzentrum könnte es in diesem Sommer aus Deutschland so viele touristische Flüge geben wie nie zuvor. Rund 88% aller deutschen Flüge gehen zu europäischen Zielen. Dabei sind die Flugtickets trotz hoher Kerosinpreise und Steuern nur moderat gestiegen. Auch wer mit dem Auto fährt, zahlt. Für Benzin, für Maut durch die Alpen wie den Mont Blanc-Tunnel, den Gotthard und die Brennerroute. Für eine Hin- und Rückfahrt können dort je nach Fahrzeug bis zu 100 Euro allein an Mautgebühren anfallen. Und wer das alles nicht möchte, bleibt einfach in Deutschland. So wie 1/3 aller Deutschen.
1: Das Wetter wird zum Wochenende wieder besser und nichts liegt da näher als der Sprung ins kühle Nass. Allerdings sollte man schwimmen können und das gibt für viele Kinder nochmal. Viele Kinder können nicht schwimmen. Die Deutsche Lebensrettungsgesellschaft warnt, jedes fünfte Kind im Grundschulalter kann nicht schwimmen. Die Zahl hat sich innerhalb weniger Jahre verdoppelt und weil der Unterricht fehlt. Im bayerischen Geimersheim gibt es nun ein Projekt, bei dem Schüler Schülern helfen, schwimmen zu lernen.
3: Natürlich hat man Sorge, dass irgendwas schief läuft.
4: Nervös ist man immer, vor allem wenn man dann auf einmal echte Kinder hat. Das haben wir ja in den Lehrproben nur mit uns selber quasi gemacht.
3: Also wir sind schon aufgeregt, weil es das erste Mal ist, dass wir es machen.
5: Emilia Theisen und 12 weitere Schülerinnen und Schüler aus dem 11. Jahrgang des Gymnasiums Geimersheim haben heute Premiere als Schwimmassistenten. Sie wollen Kindern das Schwimmen beibringen. Und da sind sie schon, 50 Drittklässler aus der benachbarten Grundschule. Sportlehrerin Elke Harrer teilt die Kinder den Schwimmassistenten zu.
3: Und zwar wisst ihr, auf was wir hier aufpassen müssen.
6: Ja, nicht rennen,
3: hier kann man ganz leicht ausrutschen. Ne?
5: Emilia hat die fortgeschrittenere Gruppe bekommen. Mit Schülerin Jana Hassan diejenigen, die noch nicht schwimmen können. Jede Schwimmassistenz kümmert sich um 5 Kinder. Bei einer größeren Gruppe hätte Jana Bedenken.
3: Ich glaube, mit Nichtschwimmer ein bisschen schwer. Vor allem, weil ich jetzt bei 5 Kindern schon den Überblick verliere. Denke auch schon, dass sie ohne Schwimmnudeln schwimmen können. Aber wir gehen es ganz langsam an.
5: Das Projekt

0: Der Gymnasiasten stößt in eine Lücke. Bundesweit ist Schwimmunterricht im Lehrplan fest verankert. Doch in der Realität schaffen es viele Schulen nicht, den Unterricht wie vorgegeben zu erteilen, sagt der Sportlehrer der Gymnasiasten, der das Projekt angestoßen hat.
1: Wir haben etwas wenige Schwimmflächen, aber vor allen Dingen auch zu wenige Schwimmlehrkräfte. Und das war unser Ansatz. Wir wollten mal überlegen mit unseren Elfenlässern, was wirklich praktisch Sinnvolles zu machen.
0: Das Rettungsschwimmerabzeichen, ein Erste-Hilfe-Kurs und ein Mindestalter von 14 Jahren sind Voraussetzungen für die 40-stündige Ausbildung zum Schwimmassistenten. Das alles haben die Gymnasiasten im Rahmen eines beruflichen Seminars gemacht. Am Ende mussten sie mit einer Lehrprobe vom Bayerischen Schwimmverband ihr Können beweisen. So geschult dürfen sie jetzt die Sportlehrer hier unterstützen.
2: Hört ihr alle zu? Auch ihr da hinten? Hört ihr? Okay, ihr nehmt die Schwimmnudel, tut es einfach hier unter eure Hüfte, legt euch quasi ins Wasser und macht nur die Armbewegung.
0: Okay? Bei den Grundschülern scheint es gut anzukommen.
3: Ich finde es schön, weil die können auch mal mit ins Wasser kommen.
0: Die Aufsicht bleibt bei den Sportlehrern. Für sie sind die Hilfskräfte eine große Unterstützung.
4: Normalerweise sind wir für 2 Klassen, also für 50 Kinder, 3 Lehrer. Einer nimmt die Nichtschwimmer und 2 teilen sich die Schwimmer auf. Und da geht halt nur von außen kleine Bewegungskorrekturen. Aber groß mit den einzelnen Kindern arbeiten ist schwierig.
0: Nach dem Einsatz eine kurze Nachbesprechung.
5: Glücklich oder nicht glücklich?
6: Hätte ich gewusst, dass weniger Zeit wäre, hätte ich diese Technikübung am Beckenrand, weil die schon ein bisschen langweilig ist, wird kürzer gehalten.
7: Bei der nächsten Stunde werde ich auf jeden Fall bisschen anspruchsvollere Übungen nehmen.
0: Nach dem Schwimmbad zurück ins Klassenzimmer. Hier planen sie, wie sie das Schulprojekt in einen Verein überführen, der den Schwimmassistenten auch einen Lohn zahlt.
8: Das wäre für mich ein wahrer Schlüssel, ob es zukunftsfähig ist oder nicht.
0: Bisher ist der Einsatz von Emilia und den anderen unentgeltlich.
9: Heute hat es mir echt gezeigt, dass es mir echt Spaß macht. Und deswegen sage ich, ja, wenn die Bezahlung schon stimmt, dann könnte ich schon weitermachen.
0: Der Bedarf ist da. Auch die Mittelschule hat Interesse an den Schwimmassistenzen. Und das Bayerische Kultusministerium hat signalisiert, Geld bereitzustellen. Vielleicht, so hoffen sie hier, auch mal für weitere Schulen.
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Die US-Regierung hat zwei Atomabkommen mit Saudi-Arabien genehmigt. Die Verträge sollen eine Laufzeit von 30 Jahren haben und US-Unternehmen an der Entwicklung des saudischen Atomprogramms für zivile Zwecke beteiligen. US-Energieminister Wright sagte, die Abschlüsse gewährleisteten höchste nukleare Sicherheit. Die Saudis möchten die Atomkraft nach eigenen Angaben nutzen, um Strom zu erzeugen. Einige US-Abgeordnete und Israel äußerten Bedenken, dass Saudi-Arabien das Atomprogramm auch zur Entwicklung

0: Entwicklung von Atomwaffen nutzen könnten. In der 12. Nacht in Folge hat das US-Militär Iran angegriffen. Ziel sei, dass das Regime nicht länger Handelsschiffe in der Region bedrohe, teilte das US-Einsatzkommando mit. Attackiert wurden nach US-Angaben militärische Ziele, Hafenanlagen sowie Luftabwehrsysteme. US-Präsident Trump sagte, man werde für jeden Angriff auf ein Schiff in der Straße von Hormus eine Brücke oder ein Kraftwerk in Iran zerstören. Ein Ende des Iran-Krieges ist nicht in Sicht, aber zumindest was das Geld dafür betrifft, muss sich das Pentagon wohl keine Sorgen machen. Das US-Repräsentantenhaus hat den Weg freigemacht für drastisch steigende Militärausgaben. Die Parlamentskammer verabschiedete ein Rahmenkonzept für die Verteidigungspolitik im Haushalt für das kommende Jahr. Dies würde ein 30% höheres Budget für das Pentagon nach sich ziehen. Insgesamt 1,15 Billionen Dollar. Allerdings muss der Senat dem Vorhaben noch zustimmen. Die pro-iranischen Houthi-Rebellen haben in der Nacht zwei saudische Öltanker im Roten Meer angegriffen. Die beiden Schiffe hätten die kürzlich ausgerufene Seeblockade gegen Saudi-Arabien verletzt, hieß es von einem Sprecher der Miliz. Auf beiden Tankern sei Feuer ausgebrochen. International wächst die Sorge um den Schiffsverkehr im Roten Meer und die Folgen für den Welthandel. Die EU-Staaten haben sich auf ein weiteres Sanktionspaket gegen Russland verständigt. Die Pläne sehen unter anderem weitere Maßnahmen gegen den russischen Finanz- und Energiesektor vor, sowie ein Einreiseverbot für russische Soldaten. Der Einigung waren wochenlange schwierige Verhandlungen zwischen den Mitgliedstaaten vorausgegangen. Einige Länder argumentierten, die Sanktionen dürften in der EU keinen größeren wirtschaftlichen Schaden verursachen als in Russland. Im Südwesten Frankreich breitet sich ein Waldbrand schnell aus. In der Nähe von Arcachon an der Atlantikküste mussten nach Behördenangaben 12.000 Menschen in Sicherheit gebracht werden. Am frühen Morgen wurden 6 Campingplätze geräumt. Bislang verbrannten rund 2.000 Hektar Land. In den vergangenen Wochen war es in Frankreich zu mehreren Großbränden gekommen. In diesem Jahr gingen bislang bereits 42.000 Hektar Land in Flammen auf. In der 12. Nacht in Folge hat das US-Militär Iran angegriffen. Ziel sei, dass das Regime nicht länger Handelsschiffe in der Region bedrohe, teilte das US-Einsatzkommando mit. Attackiert wurden nach US-Angaben militärische Ziele, Hafenanlagen sowie Luftabwehrsysteme. US-Präsident Trump sagte, man werde für jeden Angriff auf ein Schiff in der Straße von Hormus eine Brücke oder ein Kraftwerk in Iran zerstören. Nachgefragt bei Benjamin Weber in Teheran. Benjamin, die 12. Nacht in Folge haben die USA Angriffe in Iran geflogen. Was ist über die Zerstörungen bekannt?
1: Über die Zerstörungen ist eigentlich immer relativ wenig bekannt. Das bleibt immer so ein bisschen im Unklaren. Die iranischen Medien veröffentlichen da nicht so viel. Was klar ist, ist, dass bei dem Angriff auf den iran-irakischen Grenzübergang Shamshair zwei Menschen gestorben sind und 11 verletzt worden. Das haben iranische Medien heute gemeldet. Da sollen die USA eine Art Baracke, eine Art Unterkunft von iranischen Polizisten angegriffen haben an diesem Grenzübergang, der aber weiterhin jetzt für den ganz normalen Grenzverkehr geöffnet ist. Ansonsten sieht man viele verschiedene Angriffe in vielen Teilen des Landes, nicht nur rund um die Straße von Hormuz. Auch in der Nähe des Forschungsreaktors Bushehr haben wir wieder Einschläge gesehen. Aber da ist ganz ausdrücklich die Meldung, da sind keine Schäden entstanden.
0: Und was bringen diese Zerstörungen den USA? Welchen Zweck hat es?
1: Ja, die USA argumentieren ja selber damit, dass eben der Iran daran gehindert werden soll, weiterhin die Schifffahrt durch die Straße von Hormuz zu gefährden. Das ist ja jetzt schon in der ganzen Zeit, seit die USA wieder angegriffen haben, in den ganzen 12 Tagen immer die Argumentation. Die Frage, die sich stellt, ist, was bringt es wirklich? Denn wir haben ja in der Vergangenheit gesehen, Iran ist durchaus in der Lage, militärische Kapazitäten zu erneuern, neue Raketen herzustellen. Oder es werden auch nicht alle zerstört. Das ist also so ein bisschen die Frage. Wenn man sich hier in Teheran ein bisschen umhört, dann gibt es durchaus die Sorge oder zumindest die Analyse, dass die USA vielleicht doch eine Bodenoffensive planen und dass sie deswegen so gezielt versuchen, militärische militärische Einrichtungen um die Straße von Hormuz zu zerstören. Diese Bodenoffensive wäre dann im Prinzip so, dass man sagen würde, man besetzt die Küste um die Straße von Hormuz herum, um dann wirklich

0: zu verhindern, dass der Iran da dauerhaft die Kontrolle hat. Das wäre ein extrem risikoreiches Unterfangen und die iranische Führung hat auch schon gesagt, wir sind darauf vorbereitet, auf diese Bodenoffensive, und es wird, wir werden da sehr hart zurückschlagen dann.
1: Nun zieht London vorübergehend sein Botschaftspersonal aus Teheran ab. Das passt so ein bisschen dazu. Muss man damit rechnen, dass die Situation eskaliert? Man hat ja schon den Eindruck, dass sich beide Seiten gegenseitig ständig mit Drohungen überziehen und sich die ganze Situation auch hochschaukelt.
0: Ja, ganz genau, den Eindruck habe ich auch, dass London das Botschaftspersonal abzieht. Das ist jetzt auch bestätigt vom britischen Außenministerium. Und ich denke schon, dass diese Möglichkeit besteht, dass es eine große Eskalation wird, dass man sich da gegenseitig hochschaukelt. Donald Trump hat ja gesagt, sollte der Iran weiterhin Schiffe angreifen, dann würde er pro angegriffenes Schiff in der Straße von Hormuz ein Kraftwerk oder eine Brücke angreifen. Das sind ja Drohungen, die man auch kennt aus dem 40-Tage-Krieg, als der Konflikt noch ganz heiß war. Da hat er ja auch immer damit gedroht, zivile Infrastruktur anzugreifen, was ja auch Kriegsverbrechen sind. Und gebracht hat es auch wenig. Also das ist auch, glaube ich, das, was man sich die ganze Zeit fragen muss. Wohin soll das führen, wenn nicht wieder an den Verhandlungstisch? Und ich glaube, das ist auch die iranische Strategie mit den harten Gegenschlägen, dass man sagt, wir möchten die Preise für die USA so hochtreiben, dass sie sich wieder an den Verhandlungstisch setzen. Aber gleichzeitig besteht eben diese Gefahr, dass sich diese Eskalations- oder Aggressionsspirale verselbstständigt.
1: Mhm. Jetzt haben sich auch die Houthi-Rebellen, die von Iran ja unterstützt werden, wieder mit einem Angriff auf einen saudischen Öltanker im Roten Meer bemerkbar gemacht. Wie ist das denn einzuschätzen?
0: Ich finde das ganz schwierig einzuschätzen aktuell. Die Houthi-Miliz ist mit dem Iran verbündet. Saudi-Arabien ist mit Pakistan verbündet. Und das ist ein großes Problem eigentlich aus iranischer Perspektive. Denn Pakistan ist ja der Staat, der im USA-Iran-Konflikt vermittelt. Die haben auch diese zwischenzeitliche Waffenruhe vermittelt, die durch dieses 14-Punkte-Papier unterzeichnet worden ist und dann in Kraft getreten worden ist. Wenn jetzt also die mit dem Iran verbündete Houthi-Miliz mit dem Pakistan verbündeten Saudi-Arabien plötzlich in einen offenen Konflikt tritt, dann verliert Iran den großen Verbündeten, denn dann muss Pakistan an der Seite von Saudi-Arabien in diesen Konflikt einsteigen. Also ganz, ganz schwierig, würde ich sagen. Auch wenn man natürlich sagen muss, so ein Angriff auf ein Schiff bisher, das ist ja noch an einer etwas niedrigeren Schwelle. Aber das finde ich auch, es hat das Potenzial, das Ganze noch mal zu eskalieren auf einem anderen Level.
1: Benjamin, du bist ja schon mehrere Tage in Teheran. Wie nimmst du die Stimmung im Land wahr? Wie besorgt ist die iranische Bevölkerung?
0: Ja, also es ist schon so eine große Unsicherheit, die man auf jeden Fall in jedem Gespräch merkt, im Sinne von, man kann eigentlich nicht planen, man weiß nicht, wie es weitergeht, und dieser Krieg dauert an und könnte sich vergrößern. Also das ist auf jeden Fall was ich in jedem Gespräch eigentlich gespürt habe, und auch ich selber natürlich muss sagen, als gestern, in der Nacht zu gestern, die Meldung kam, dass Teheran vielleicht angegriffen worden sein könnte, war das natürlich auch für mich eine gewisse Unsicherheit. Das ist aber was, mit der die Menschen hier ständig leben, und sie haben also im Prinzip seit letztem Juni zwei heiße Konflikte erlebt, und jetzt brodelt es so vor sich hin. Das finde ich wirklich sehr bemerkenswert, und natürlich so diese Frage der Perspektivlosigkeit gibt es auch auf der wirtschaftlichen Ebene. Auch im Vergleich zu meinem letzten Aufenthalt hier sind alle Dinge teurer geworden. Jeder spricht darüber, dass man kaum noch Geld hat, dass die Mittelschicht im Prinzip aufgefressen worden ist von der Inflation. Das ist auch so ein Thema. Also es ist eine große, große Unsicherheit. Und ja, also die Menschen haben sich so ein bisschen an den Krieg gewöhnt, aber gleichzeitig ist es natürlich ein Ausnahmezustand, in dem sie aber dauerhaft leben.
1: Danke für diese Schilderungen. Benjamin Weber nach Teheran. Gibt es ein verfassungsrechtliches Tempolimit für die Beratung von Gesetzentwürfen? Der ehemalige CDU-Bundestagsabgeordnete Heilmann hatte vor 3 Jahren geklagt, weil er das Gesetzgebungsverfahren für das Gebäudeenergiegesetz der Ampelkoalition für übereilt hielt und seine Rechte als Abgeordneter verletzt sah. Jetzt hat das Bundesverfassungsgericht in der Sache ein Urteil gefällt. Inka Blum, seid in der Tagesschau-Redaktion. Was sagt das höchste deutsche Gericht?
2: Das Gericht hat die Klage abgewiesen. Also Heilmann hatte ja argumentiert, dass die Beratungszeit einfach zu gering gewesen sei. Hatte auch gesagt, das war nie nur bei dem Heizungsgesetz so, sondern das sei schon öfters so gewesen, dass einfach am Vorabend zum Beispiel von Debatten dann da noch schnell Änderungen gemacht worden seien. Und er wollte eigentlich einfach Leitplanken dafür haben, wie viel Zeit dann die Abgeordneten haben, über sowas nachzudenken, sich darüber zu beschäftigen, wenn dort Gesetzentwürfe geändert werden, erweitert werden oder wie auch immer. Das Gericht hat aber gesagt, nein, diese Klage

0: Klage wird abgewiesen. Wir haben bislang noch keine Begründung dazu. Also Heilmann wollte eben Standards zu den parlamentarischen Abläufen konkretisiert haben. Da die Klage jetzt abgewiesen worden ist, wird das Gericht dort wahrscheinlich keine Einlassungen zu machen, sondern wird einfach nur sagen, in diesem Fall war das Ganze ausreichend. Heilmann hatte aber gesagt, dass dort eben ja auch kurzfristig es einfach noch Änderungen gegeben hatte. Und er sagte, dass es überhaupt sich eine Praxis eingeschlichen habe, dass Abgeordnete teils am Vorabend einer abschließenden Beratung noch auf hunderten Seiten Änderungen vorgelegt bekämen. Und dieses Gebäudeenergiegesetz, wie es offiziell hieß, war aus seiner Sicht ein extremer Fall von vielen.
1: Dankeschön, Inka Blumensaat, über die Gerichtsentscheidung.
0: Danke dir.
1: Im Südwesten Frankreich breitet sich ein Waldbrand schnell aus. In der Nähe von Arcachon an der Atlantikküste mussten nach Behördenangaben 12.000 Menschen in Sicherheit gebracht werden. Am frühen Morgen wurden 6 Campingplätze geräumt. Bislang verbrannten rund 2.000 Hektar Land. In den vergangenen Wochen war es in Frankreich zu mehreren Großbränden gekommen. In diesem Jahr gingen bislang bereits 42.000 Hektar Land in Flammen auf. Wochenlange Hitze und Trockenheit sorgen auch in Spanien und Portugal weiter für Waldbrände. Große Flächen wurden bereits durch die Flammen zerstört. In Spanien mussten einige Dörfer evakuiert werden. Feuerwehrleute kämpfen dort am Boden und aus der Luft, um die Flammen unter Kontrolle zu bekommen.
2: Feuerwehrleute kämpfen in der Nähe der spanischen Hauptstadt gegen die Flammen und löschen Glutnester ab. In Guadalajara, der Nachbarprovinz von Madrid, sind rund 32.000 Hektar Wald- und Buschland durch den Brand vernichtet worden. Ein Gebiet so groß wie die Stadt Bremen. Damit gehört das Feuer zu den größten Waldbränden in der jüngeren Geschichte Spaniens. Wir haben in diesem Jahr bisher 22 Großbrände erlebt. 22 Großbrände. Um uns einen Vergleich zum Vorjahr zu verschaffen, das sind 4-mal so viele. Bislang gab es in diesem Jahr 4-mal so viele Großbrände wie im Vorjahr. In ganz Spanien sind durch die Brände mehr als 100.000 Hektar verwüstet worden. Damit sei bereits jetzt schon der Durchschnitt der letzten Jahre erreicht. Seit Ausbruch des Feuers letzte Woche Donnerstag sind mehr als 30 Ortschaften evakuiert und mehr als 1.000 Menschen in Sicherheit gebracht worden. Den Behörden zufolge ist der Brand schwer unter Kontrolle zu bringen, weil in dem Gebiet wenig Menschen leben, es viel Brachland gibt und dort eine schwere Dürre herrscht. Mehr als 500 Einsatzkräfte der Feuerwehr, des Zivilschutzes und der militärischen Nothilfe sind vor Ort. Unterstützt werden sie dabei von Löschhubschraubern und Löschflugzeugen.
1: Spanien ist auch eines der beliebtesten Reiseländer für viele Europäer und Europäerinnen. Doch mittlerweile zieht es viele nicht mehr in die Wärme des Südens, sondern in den kühleren Norden. Coolcation heißt das dann. Hier ein Überblick, wohin die Menschen in diesem Sommer reisen, was die aktuellen Trends sind und wie teuer Ferien in Europa geworden sind.
3: Europäer machen am liebsten Urlaub in Europa. Im aktuellen Tourismusbericht der OECD heißt es, dass trotz steigender Preise und internationaler Krisen die Reiselust ungebrochen bleibt. Mehr als 3/4 aller Länder erwarten für dieses Jahr mehr Touristen als im vergangenen Jahr. Spanien ist das beliebteste Reiseziel innerhalb Europas, gefolgt von Italien, Griechenland, Frankreich und der Türkei. Doch immer mehr Urlauber suchen bewusst kühlere Reiseziele. Der Trend heißt Coolcation. So steigen die Suchanfragen für Länder wie Norwegen, Island, Schweden und Schottland deutlich an. Laut der deutschen Tourismusanalyse gaben deutsche Reisende für ihren Haupturlaub im vergangenen Jahr im Schnitt 1.636 Euro pro Person aus. Ein historischer Höchstwert. Besonders beliebt waren dabei klassische Mittelmeerziele wie Griechenland und Spanien. Wer in Europa reist, steigt weiterhin häufig ins Flugzeug. Laut dem deutschen Luft- und Raumfahrtzentrum könnte es in diesem Sommer aus Deutschland so viele touristische Flüge geben wie nie zuvor. Rund 88% aller deutschen Flüge gehen zu europäischen Zielen. Dabei sind die Flugtickets trotz hoher Kerosinpreise und Steuern nur moderat gestiegen. Auch wer mit dem Auto fährt, zahlt. Für Benzin, für Maut durch die Alpen wie den Mont-Blanc-Tunnel, den Gotthard und die Brennerroute. Für eine Hin- und Rückfahrt können dort je nach Fahrzeug bis zu 100 Euro allein an Mautgebühren anfallen. Und wer das alles nicht möchte, bleibt einfach in Deutschland. So wie ein Drittel aller Deutschen.
1: Willkommen zu Tagesschau 24, dem Nachrichtensender der ARD. Und wir starten den Tag mit unserem Update heute mit Inka Blumensaat im Newsroom der Tagesschau. Inka, wir schauen in den Nahen Osten. Die USA haben ja in der Nacht erneut militärische Ziele im Iran attackiert. Was ist darüber bekannt?
0: Ja, also nach Angaben des US-Militärs war das eine 5-stündige Angriffswelle und es wurden militärische Ziele im Iran ins Visier genommen, also zum Beispiel die Flugabwehr, zum Beispiel Raketenbasislager, Drohnenlager und die Angriffe sollen künftige Attacken auf Handelsschiffe und zivile Seeleute verhindern. So heißt es aus den USA. Es gibt aus den USA seit Tagen Berichte darüber, dass das Land seine Präsenz im Nahen Osten verstärken könnte und dass also Angriffe weiter ausgeweitet werden könnten im Iran, etwa über die Verlegung weiterer Kampfflugzeuge in die Region. Das wird seit Tagen berichtet und verdichtet jetzt, sich jetzt so ein bisschen, dass das tatsächlich so kommen könnte.
1: Ja, im Zuge des Iran-Kriegs entwickelt sich nun offenbar eine weitere Front. Die mit Teheran verbündete jemenitische Houthi-Miliz hat 2 saudi-arabische Öltanker angegriffen. Welche Informationen gibt es dazu?
0: Also die Miliz selbst hat eben diese Angriffe für sich reklamiert, hat dazu erklärt, dass diese Tanker im Roten Meer mit Drohnen und Raketen beschossen worden seien. Die beiden Schiffe hätten gegen eine Seeblockade verstoßen, die Anfang der Woche von den Houthis gegen Saudi-Arabien dort verhängt worden war. Berichte über verletzte oder getötete Seeleute, die gibt es zurzeit noch nicht. Und von einer britischen Behörde, die für die Sicherheit der Schifffahrt dort zuständig ist, wurde bislang auch nur der Angriff auf ein Schiff bestätigt.
1: Ja, und gleich im Anschluss sprechen wir darüber auch mit unserem Korrespondenten vor Ort in Teheran. Kommen jetzt aber zum anderen Thema, nämlich zu Saudi-Arabien. Der Staat hat nämlich ein Abkommen mit den USA zum Aufbau eines zivilen Atomprogramms geschlossen. Was ist dazu bekannt?
0: Also diese Vereinbarung, die könnte Saudi-Arabien ermöglichen, eben für zivile Zwecke Uran anzureichern im eigenen Land. Es sind noch nicht besonders viele Einzelheiten darüber bekannt. US-Präsident Trump, der verspricht sich auf jeden Fall Milliardenaufträge für die US-Industrie, für die US-Atomindustrie. Das sind jetzt hier Archivbilder mit dem saudi-arabischen Kronprinzen. Aufkommende Kritik daran, die versuchte die Regierung direkt zu entkräften, also die Vereinigten Staaten würden mit keinem Land der Welt ein Abkommen schließen, das dann ein Risiko der Weiterverbreitung von Atomwaffen schaffe. Das hat US-Außenminister Rubio gestern gesagt. Aber dennoch ist natürlich das die Sorge vieler, dass eben Saudi-Arabien das nicht nur für zivile Zwecke nutzen könnte.
1: Das Abkommen wird ja nun dem US-Kongress vorgelegt und der kann Einspruch erheben. Gibt es da schon ein Meinungsbild?
0: Also mehrere Abgeordnete haben direkt Vorbehalte auf jeden Fall geäußert. Und schauen wir mal darauf, was der demokratische Abgeordnete Brett Sherman gesagt hat. Er hat gesagt, dieses Abkommen dürfte vor allem einem US-Atomkonzern zugutekommen, der nämlich diese von Saudi-Arabien gewünschten Leichtwasserreaktoren baut. Und Sherman hat dann kritisiert, dass die USA also zum einen den Iran bombardieren und ja dort eigentlich gegen die Urananreicherung vorgehen. Und zum anderen würde jetzt Washington genau Saudi-Arabien diese Möglichkeiten einräumen. Und der wesentliche Unterschied für Sherman, der ist nur, dass jetzt Amerika daran Geld verdienen könne.
1: Anderes Thema. Wir schauen nach Europa und da vor allen Dingen nach Südeuropa. In Teilen Spaniens und Frankreichs wüten nämlich weiter verheerende Waldbrände. Welche Orte sind da besonders betroffen und wie ist die Lage vor Ort?
0: Ja, beginnen wir mal in Frankreich und schauen dort auf die Atlantikküste, auf den Ort Le Porche. Der liegt dort eben unweit von Bordeaux entfernt. Es sind in der Region tausende Touristen wegen Waldbränden vorsorglich evakuiert worden und rund 700 Bewohner mussten Le Porche verlassen. Diese Ortschaft, auch der Campingplatz in der Nähe mit rund 3500 Urlaubern, der wurde geräumt. Den Touristen und Touristinnen wurde geraten, zum nahegelegenen Ort Lacanau zu fahren. waren. Und auch in Spanien geht es leider überhaupt nicht gut gerade weiter. Dort ist die Region um die Hauptstadt Madrid am stärksten betroffen. Mehrere Gemeinden in der Nähe sind evakuiert worden. Es gelten Straßensperrungen für mehrere Verkehrsachsen, eben wegen der Rauchentwicklung auch. Der größte Waldbrand, der ist in der Provinz Guadalajara, etwa 100 Kilometer nordöstlich von Madrid. Dort wurden bereits 32.000 Hektar Land verwüstet. Und ja, das Ganze geht ja jetzt schon ein paar Wochen. Und die Lage in Spanien, besonders in Andalusien, war ja auch schon verheerend. Dort sind bei Waldbränden in diesem Jahr bereits 13 Menschen ums Leben gekommen. Und nun beginnt auch noch gerade eine neue Hitzewelle, was die Prognose für Spanien auch nicht gerade gut macht.
1: Keine guten Aussichten für Spanien. Danke dir erstmal, Inka Blumensat, für dieses Update.
0: Danke dir.
1: Extreme Wetterlagen wie heftiger Frost, Stürme oder Hitze sind Ausdruck des Klimawandels und haben inzwischen drastische Folgen für alle Lebewesen auf der Erde. Auch die Wirtschaft ist betroffen und muss auf den Klimawandel reagieren. In der Regel bedeutet das, es wird teurer.
4: Unternehmen wie der Containerlogistiker Contago in Nordrhein-Westfalen beklagen steigende Kosten durch die Folgen des Klimawandels. Denn durch die Erderwärmung nehmen Extremwetterereignisse zu und bereiten der Wirtschaft häufiger Probleme.
5: Das kann die Hitze an den Containerterminals sein, das kann der Sturm sein, der die Bäume auf die Bahn fallen lässt. Das kann aber auch das Wasser im Rhein sein, wodurch wir unsere Schiffe nicht mehr ausreichend beladen können, weil das Wasser zu tief ist.
4: Durch die Hitzewelle Ende Juni sank in Deutschland die Produktivität. Das kostete die Wirtschaft 6,3 Milliarden Euro. So die Schätzung des Forschungsunternehmens Prognos im Auftrag des Handelsblattes. Durch extreme Hitze, intensivere Stürme und Niederschläge stiegen zuletzt zum Beispiel die Preise für Kakaobohnen, so der Schokoladenhersteller Ritter Sport.
6: Der Klimawandel sorgt dafür, dass Kakaoerträge schwankender werden. Und wenn wir weniger Kakaoertrag in einem Jahr haben, dann wird automatisch der Preis für diesen Kakao natürlich deutlich höher.
4: Auch der Outdoor-Ausrüster VD ist betroffen, denn er produziert nicht nur in Baden-Württemberg, sondern auch in Asien.
7: Wir spüren vor allem jetzt schon aufgrund von Orkanen, Taifunen, Überschwemmungen, wo es immer wieder eben zu Verzögerungen kommt. Das heißt, die Ware kommt später an.
4: Der Klimawandel verursache bereits heute erhebliche Kosten in Deutschland, erklärt auch das Bundesministerium für Umwelt und Klimaschutz. Man arbeite daran, solche Schäden systematisch zu erfassen.
1: Der Klimawandel führt also heute schon zu erheblichen Kosten in der deutschen Wirtschaft. Und dazu spreche ich jetzt mit der NDR-Redakteurin Oda Lamprecht. Herzlich willkommen im Studio erstmal, Oda.
0: Hallo.
1: Du beschäftigst dich mit Fragen rund um Klima, Wirtschaft und Energie. Gibt das denn tatsächlich, gilt das für die gesamte Wirtschaft? Du hast ja in den vergangenen Monaten mit vielen unterschiedlichen Unternehmen auch gesprochen.
4: Im Grunde genommen ist ja die gesamte Gesellschaft betroffen. Wenn Extremwetterereignisse zunehmen und intensiver werden, dann wird Infrastruktur beschädigt, dann können Menschen nicht mehr so viel leisten, zum Beispiel bei extremer Hitze. Wie genau Unternehmen betroffen sind, hängt natürlich ein bisschen von der Branche ab und wo sie letztlich auch produzieren. Ich habe zum Beispiel mit Lebensmittelhändlern gesprochen. Eine Handelskette schreibt zum Beispiel, sie haben heute schon Probleme mit Zitrusfrüchten aufgrund des Wassermangels in Spanien, dass zum Beispiel die Orangen nicht so groß werden, wie es eigentlich der Handel wünscht. Es gibt auch Probleme im Kakao- und im Kaffeeanbau. Die werden ja in Westafrika und in Südamerika angebaut. Da gibt es Ertragseinbußen aufgrund zunehmender Dürre oder eben besonders starken Niederschlägen. Auch in der Logistik gibt es Probleme, auch hier in Deutschland, wenn durch die Hitze zum Beispiel die Flusspegel sinken und die dann ihre Schiffe nicht mehr voll beladen können, weil sie sonst auf Grund laufen. Das sind natürlich alles Kosten. Und auch international, wenn Wirbelstürme auftreten, dann müssen Schiffsrouten umgeplant werden. Und also besonders betroffen ist die Deutsche Bahn in Deutschland, muss man sagen. Also die hat gesagt, zum Beispiel allein bei der Flutkatastrophe im Ahrtal 2021, da sind ja nicht nur sehr viele Menschen gestorben, sondern da wurden auch Gleise zerstört, Bahnhöfe überflutet. Das hat die Deutsche Bahn nach eigenen Angaben 1,3 Milliarden Euro gekostet.
1: Ja. Wahnsinn. Gibt es dazu Zahlen, wie teuer das wird für die ganze Wirtschaft insgesamt?
4: Also das ist natürlich mit vielen Unsicherheiten behaftet. Das sind Schätzungen, das sind Hochrechnungen. Aber zum Beispiel die aktuelle Hitzewelle jetzt Ende Juni, da hat das private Forschungsunternehmen Prognos im Auftrag des Handelsblattes errechnet, dass der deutschen Wirtschaft 6,3 Milliarden Euro entstanden sind, weil die Produktivität eben gesunken sind, weil die Menschen nicht mehr so viel leisten können bei der extremen Hitze. Das Deutsche Institut für Wirtschaftsforschung hat gesagt, bis 2050 könnte das die deutsche Wirtschaft 280 bis 900 Milliarden Euro kosten. Das sind natürlich Schätzungen, die beruhen auf Annahmen. Es kommt natürlich dann auch darauf an, wie hoch der Treibhausgasausstoß noch sein wird. Aber so diese Schätzungen gibt es bisher.
1: Das sind ja enorme Zahlen. Wie reagiert denn die Bundesregierung auf diese Herausforderungen für die Wirtschaft?
4: Also im Grunde genommen geht es dabei ja um konsequenten Klimaschutz letztendlich, um diese Kosten zu reduzieren. Und also ehrlicherweise hinkt da die Bundesregierung bisher hinterher, sagt zumindest der Expertenrat für Klimafragen, und sieht da noch Handlungsbedarf.

0: Handlungsbedarf. Und mein Eindruck ist auch, dass die Bundesregierung diese Schäden, die durch den Klimawandel entstehen oder durch die Folgen, bisher nicht so richtig zu ihrem eigenen Thema gemacht hat. Also Wirtschaftsministerin Katharina Reiche zum Beispiel hat mir geschrieben, sie hat keine eigenen Berechnungen, weil damit eben auch große Unsicherheiten verbunden sind. Das Umweltministerium hat mir aber geschrieben, sie sind dran. Also sie arbeiten gerade an einem nationalen Monitoring-Programm, wo eben diese Schäden systematisch erfasst werden sollen. Und das Ministerium sagt eben klar, also Deutschland entstehen schon heute erhebliche Kosten durch die Folgen des Klimawandels.
1: Die Bundesregierung spricht ja derzeit mehr über Klimaschutzkosten als über die Belastung der Unternehmen durch die Folgen des Klimawandels. Warum macht das das?
0: Also ich finde, der Direktor des Potsdam-Instituts für Klimafolgenforschung, Professor Ottmar Edenhofer, der hat das ganz gut auf den Punkt gebracht, weil die Kosten für Klimaschutz eben heute anfallen und der Nutzen erweist sich eben erst morgen. Und dann muss man natürlich auch sagen, die Politik steht natürlich vor einem Dilemma, weil natürlich kostet der Klimaschutz. Also insbesondere die Chemieindustrie sagt, sie ist schon heute davon betroffen, sie hat Nachteile im Wettbewerb durch diese Kosten. Aber Forscher weisen eben darauf hin, dass man über beide sprechen sollte, sowohl die Kosten für den Klimaschutz und die Investitionen, als auch die Kosten, die durch die Klimaschäden entstehen. Die könnten nämlich in Zukunft sogar höher ausfallen als die Kosten für den Klimaschutz.
1: Ja, da kommt auf uns alle und auf die Wirtschaft enorm viel zu. Ich danke dir erstmal, Oda Lamprecht vom NDR, und mehr darüber, was deutsche Unternehmen der Klimawandel denn tatsächlich kostet, heute Abend im ARD-Magazin Panorama um 21.45 Uhr im Ersten. Danke dir für den Besuch.
0: Danke auch.
1: Guten Tag, hier ist die Tagesschau in 100 Sekunden. Bundesverfassungsgericht weist Klage von Abgeordneten wegen zu kurzer Beratungszeit ab. Die Richter urteilten, das Grundgesetz lasse keine allgemeinen Aussagen zur Geschwindigkeit von Gesetzgebungsverfahren im Bundestag zu. Der ehemalige CDU-Bundestagsabgeordnete Hallmann hatte vor 3 Jahren geklagt, weil er das Verfahren für das Gebäudeenergiegesetz der Ampelkoalition für übereilt hielt und seine Rechte als Abgeordneter verletzt sah. US-Militär setzt Angriffe gegen Iran fort. Ziel sei, dass das Regime nicht länger Handelsschiffe in der Region bedrohe, teilte das US-Einsatzkommando mit. US-Präsident Trump sagte, man werde für jeden Angriff auf ein Schiff in der Straße von Hormus, eine Brücke oder ein Kraftwerk in Iran zerstören. Houthi-Rebellen greifen saudischen Öltanker im Roten Meer an. Die beiden Schiffe hätten die kürzlich ausgerufene Seeblockade gegen Saudi-Arabien verletzt, hieß es von einem Sprecher der pro-iranischen Miliz. Auf beiden Tankern sei Feuer ausgebrochen. International wächst die Sorge um den Schiffsverkehr im Roten Meer für die Folgen und die Folgen für den Welthandel. Rubio und Lavrov sprechen über Ukraine-Krieg. Der US-Außenminister und sein russischer Amtskollege sind beim Treffen des Verbands südostasiatischer Nationen in Manila zusammengekommen. Lavrov habe Russlands Bereitschaft zu einer politischen und diplomatischen Lösung des Konflikts bekräftigt, hieß es von der staatlichen russischen Nachrichtenagentur. EU-Staaten einigen sich auf neue Sanktionen gegen Russland. Vorgesehen sind unter anderem Strafmaßnahmen gegen den Finanz- und Energiesektor sowie ein Einreiseverbot für russische Soldaten. Der Einigung waren wochenlange schwierige Verhandlungen zwischen den Mitgliedstaaten vorausgegangen. Einige Länder argumentierten, die Sanktionen dürften in der EU keinen größeren wirtschaftlichen Schaden verursachen als in Russland. Das Wetter, heute mal Sonne, mal dichte Wolken, von Mecklenburg-Vorpommern bis nach Sachsen örtlich Schauer und einzelne Gewitter, 17 bis 27 Grad.
2: Wirtschaft, Finanzen, Frankfurter Börse, das heißt, Sie sehen das Update Wirtschaft. Schönen guten Morgen, herzlich willkommen. Was haben wir heute für Sie vorbereitet? Natürlich den Blick auf die EZB, aber ich kann Ihnen versprechen, um die Zinsen geht es heute nur ganz marginal. Wir schauen auf ein Thema, das uns jetzt 150 Tage mal vom Haken gelassen hatte, aber wieder aktuell wird, nämlich die Zölle der USA. Die aktuellen laufen aus. Was kommt als nächstes? Und wir schauen auf die künstliche Intelligenz, auf Tests, die gehörig schiefgegangen sind, auf Zahlen, die gut sind und auf Ausgaben, die schwindelerregend hoch sind und Sorgenfalten bereiten. Das alles zusammen mit Daniel Krüger von der DWS. Schönen guten Morgen, Herr Krüger.
3: Schönen guten Morgen, hallo.
2: Ja, gestern Abend, man muss ein bisschen aufbleiben, Alphabet kam mit Zahlen als der erste große Technologiekonzern, hat wieder wirklich abgeliefert. Umsatz und Gewinn gigantisch.

0: Aber die Ausgaben für künstliche Intelligenz, da gab es noch mal ordentlich eine Portion drauf. Was allein am zweiten Quartal aufgelaufen ist, ist sensationell hoch. Wie blicken Sie da drauf?
1: Ja, die Zahlen, die waren natürlich fantastisch gewesen, wie Sie es gesagt haben. Allein, wenn man mal auf die Google Cloud schaut, da wo natürlich genau die AI-Recheneinheiten sozusagen liegen, das Segment ist um 82% gewachsen. Die Marge konnte auf 36% entsprechend gesteigert werden. Ich glaube, das ist nochmal deutlich höher, als viele Analysten auch wirklich geglaubt haben. Ich glaube, das ist ein Meilenstein. Wenn man natürlich auf das Core-Business von Google geht, der Suchbereich Search wächst natürlich auch nochmal hier mit knapp 17%, auch herausragend. Viele haben noch geglaubt, vor einem Jahr ChatGPT würde Google komplett ersetzen, es wird keine Google-Suche mehr geben und ich glaube, das zeigt Google, dass das eben entsprechend nicht der Fall ist. Die Zahlen bombastisch, Sie haben es angesprochen, auf der anderen Seite aber die hohen Ausgaben. Man spricht ja von Kapitalausgaben, um neue Rechenzentren zu bauen. Diese Spanne wurde jetzt nochmal um 8% erhöht, sodass man zwischen 105 Milliarden für dieses Jahr entsprechend rauskommt. Und dann noch der ganz große Hammer, dass man natürlich gesagt hat, einerseits die Kunden stehen bei uns Schlange, wir müssen auch Hybridlösungen finden, sprich man muss vielleicht nochmal irgendwo Rechenleistung tatsächlich anmieten, Stichwort SpaceX, mit denen hat man ja einen Deal schon im Quartal gemacht, was natürlich mal nochmal deutlich auf die Marge aussprechen drücken kann. Und man möchte signifikant schneller ausbauen, was natürlich dazu führt, dass man gleich in 27 nochmal deutlich mehr ausgeben möchte, wie hoch die Zahl da sein wird. Das gibt man natürlich erst Ende des Jahres bekannt. Und das hat natürlich der Börse in dem Maße natürlich nicht gefallen, weil man sich natürlich Sorgen macht, wo können Margen hingehen.
0: Wo können Margen hingehen? Es gibt aber noch ein paar andere Sorgen, denn da fließt Geld ohne Ende in dieses KI und dann wird getestet ohne Ende und dann kommt OpenAI und sagt, oh, wir haben eine KI getestet, eigentlich ist sie gut, aber dann macht sie sich selbstständig und greift ein anderes Start-up an und ohne menschliches Zutun greift dort ein. Was genau ist da passiert und wie bewerten Sie das?
1: Naja, das ist gestern publik geworden. Es gab letzte Woche einen Hackerangriff auf Hugging Face. Hugging Face ist eine Open-Source-Plattform mit relativ vielen wissenschaftlichen Dokumenten zum Thema AI. Man hat dort viele Modelle, die dort abgelegt wird, um da natürlich irgendwie wissenschaftlich entsprechend zu arbeiten. Und OpenAI sagt, dass sie für diesen Hackerangriff entsprechend verantwortlich sind. Man hat intern neue Modelle getestet. Unter anderem gibt es eine Art Testarena bei OpenAI und dort sollte entsprechend die Fähigkeit getestet werden, wie gut denn dieses Tool im Hacking ist sozusagen. Ja, und das Hacking-Tool, vereinfacht gesagt, ist so, es wollte sich die Mühe nicht selber machen, sondern ist so ein bisschen vielleicht wie ein Schüler, der irgendwie ins Lehrerzimmer einbricht und sich die Testaufgaben oder die Lösung irgendwie vorher, den Lösungsschlüssel vorher sucht. So hat diese AI auch agiert. Und zwar arbeitet die in einem geschützten Raum, sprich sie hat eigentlich keinen Zugang zu links und rechts oder zum Internet, so eine Art Sandbox. Aber sie hat einen Weg gefunden, eine Schwachstelle, um dort auszubrechen, um ins Internet zu gelangen und hat dann natürlich konsequent eben bei Plattformen gesucht, wo sie entsprechend Dokumente findet, um in solchen Testumgebungen weit oben Ranking rauszukommen. Und so kam es dann auf Hugging Face, weil da natürlich viele Dokumente, wissenschaftliche Dokumente liegen, um das entsprechend umzusetzen.
0: Das heißt, an den Finanzmärkten haben wir nicht nur die Sorge um die Finanzen bei KI, was das alles kostet und wohin es führt, sondern die Frage, die in letzter Zeit häufig auch in den Hintergrund gerückt ist, die Sicherheit.
1: Sicherheit ist ein großes Thema. Man kann es natürlich in zweierlei Dinge bewerten. Also zum einen natürlich es ist jetzt nicht so, wie sagt OpenAI, sie wurde natürlich mutwillig genau da in diese Richtung trainiert, genau diese Aufgabe zu lösen. Also es ist nicht so, dass die KI selbstständig entschieden hat, ich möchte hier irgendwas zerstören. Das ist natürlich nicht der Fall. Nichtsdestotrotz zeigt es natürlich, wie wichtig der Schutz gegen Cyberangriffe natürlich irgendwie in den Vordergrund rückt, wenn diese Modelle so etwas können. Auf der anderen Seite, Sie haben gefragt, wie kann man das einordnen? Ein Schelm, der Böses denkt. Ich meine, es macht natürlich auch aus Marketing-Sicht natürlich auch Sinn zu sagen, schau mal, mein Modell ist so gut und es ist so gefährlich, man muss da ein bisschen vorsichtig sein und vielleicht auch den Preis für so ein Modell nach oben zu bringen. Ein Börsengang steht an, auch das ist natürlich wichtig, auch nochmal hier vielleicht in die zweite Reihe einzuordnen. Aber es zeigt natürlich, Cybersecurity ist wichtig, gerade in der EU. Man will sich hier zusammentun natürlich, um irgendwie jetzt hier in Geld entsprechend in die Hände zu nehmen, um dagegen anzukämpfen. Für große Konzerne ist das sicherlich kein Problem, aber für kleine Konzerne kann das in der Zukunft natürlich schon ein großes Risiko bedeuten.
0: Also ein großes Risiko, aber dann geht es auch noch ums Geld. Und wenn man allein mal schaut, Amazon, Alphabet, Meta und Microsoft wollen 725 Milliarden in Rechenzentren und Chips stecken. Allein in diesem Jahr der Weltmarkt 2,5 Billionen werden da ungefähr investiert. Und allein in den Anleihenmarkt sind da bis Mai ungefähr 160 Milliarden Dollar geflossen in KI-Anleihen. Das ist ja alles soweit gut und schön. Die meisten sind ja wirklich auch sehr solvente Schuldner. Einer sticht so ein bisschen raus, das ist Oracle. Die sind ziemlich abgeschlagen. Die anderen recht kreditwürdig. Wie besorgniserregend oder eben nicht ist es aus Sicht Ihres Hauses,

0: dass auf einmal der Anleihenmarkt da so stark angezapft wird. Das haben die ja in ihren Gründungsphasen, haben sie das, was reinkam, investiert, privates Geld investiert und es hat mehr als gereicht.
1: Ja, Sie haben es richtig angesprochen, 87 Milliarden geben jetzt die großen Hyperscaler dieses Jahr für Rechenkapazität aus. Nächstes Jahr wird es nochmal signifikant höher ausfallen. Man geht hier von Schätzungen Richtung 1,4 Billionen, die man hier entsprechend ausgeben kann. Also nächstes Jahr wird es dann nochmal ein größerer Schluck aus der Flasche sozusagen. Und die große Frage bleibt natürlich, wie finanziert man das Ganze? Bisher war es natürlich so, dass ja, sagen wir, die Meta und die Googles dieser Welt natürlich eine Menge Geld verdienen aus ihrem Kerngeschäft, aus der Werbung. Dieses Geld reicht logischerweise ab einem gewissen Zeitraum nicht mehr, nämlich genau jetzt, sodass natürlich man gucken muss, wo finde ich jetzt noch Geld, wie kann ich das machen. Google hat dieses Jahr nochmal neue Aktien ausgegeben, das war der eine Bereich, also die Eigenkapitalseite, und die andere Seite ist natürlich die Fremdkapitalseite, dass man entsprechend an den Anleihenmarkt geht und da entsprechend Geld aufnimmt. Google hat jetzt beispielsweise Schulden von 100 Milliarden, letztes Jahr waren es nochmal 16 Milliarden gewesen, man zeigt also, dass man da natürlich relativ viel Geld eingesammelt hat. Der Anleihenmarkt in dem Maße ist natürlich noch bereit, das Ganze aufzunehmen, aber das Problem, was wir in den großen Indizes sehen, dass natürlich Google und die Metas und Amazons ein großes Gewicht einnehmen. Das passiert natürlich jetzt auch auf dem Anleihenmarkt. Und ich glaube, das ist eher irgendwie das Problem, dass natürlich die Unternehmen mit den Anleihen zu groß in dem Gesamtmarkt sozusagen sind. Von dem Risiko her, würde ich sagen, sind natürlich diese Unternehmen sehr gut geratet auf der einen Seite, auf der anderen Seite ein stabiles Geschäftsmodell. Das sind jetzt nicht irgendwelche windigen Startups, die versuchen, Geld einzunehmen, sondern ich glaube, da würde ich mir keine Sorgen machen. Aber dass der Markt natürlich jetzt auch hier eine Konzentration sieht und dass der Markt zunehmend natürlich auch dann nicht mehr bereit ist, dort Kapital entsprechend zu geben, weil es einfach zu groß ist, das ist natürlich dann die Gefahr. Und dann bleibt die Frage natürlich, wie oder welche Wege kann man jetzt finden, um da im nächsten Jahr auch nochmal entsprechend Geld aufzunehmen.
0: Und dann kommt mehr oder weniger aus dem Nichts Moonshot aus China auf den Markt, ist angeblich mit vielen KI-Modellen der USA konkurrenzfähig. Da hört man aber nicht, dass das irgendwie Milliarden und Abermilliarden am Anleihenmarkt kostet und überhaupt nicht so viel. Also sind die mit weniger Geld trotzdem konkurrenzfähig?
1: Ja, genau richtig. Am Wochenende war die Nachricht, Moonshot, das ist die Firma, die ein neues AI-Modell vorgestellt hat, Kimi 3, ein AI-Modell. Sie sprechen es an, so grob kann man bei chinesischen Modellen sagen, dass sie, sag mal, 95% der Leistungen erreichen, die, sag mal, Anthropic oder OpenAI mit ihren Modellen hinbekommen, aber nur zu 10% der Kosten. So, die Frage ist, wie kann das sein? Insbesondere, weil China ja auch darunter leidet, dass man durch auch entsprechend hochwertige Chips von Nvidia natürlich nicht mehr entsprechend nach China entsprechend liefern kann. Der Punkt ist natürlich hier, dass die Chinesen natürlich sehr windig sind. Man spricht hier sozusagen von einem Distillieren der Modelle. Das heißt also, man nimmt sein eigenes Modell, stellt Anfragen an Anthropic und OpenAI und über die Fragen hinweg lernt man, wie dieses große Modell entsprechend funktioniert und trainiert sein eigenes System. Das heißt, wenn man so möchte, kopiert man sozusagen das große Modell, das ist das eine. Das klingt jetzt relativ einfach, ist es aber nicht. Es benötigt natürlich einerseits auch Rechenkapazität. Man braucht auch natürlich Forscher, die Ahnung davon haben, um das Ganze irgendwie bereitzustellen. Das ist natürlich der Weg, den hier die Chinesen entsprechend gehen. Und der zweite Punkt ist, was Kimi 3 so besonders macht, ist, dass man sozusagen nicht das gesamte große Gehirn aktiviert, wenn man eine Anfrage stellt, sondern dass man nur Expertenbereiche freischaltet und so natürlich auch hier nochmal irgendwie Kosten rauszunehmen, dass nicht der gesamte Bereich denkt, sondern nur ein Teilbereich, der für die Frage entsprechend relevant ist. Also da sind die Chinesen auch sehr findig, um entsprechend Kosten zu sparen. Was die Conclusio natürlich irgendwie daraus ist, zeigt natürlich eins, dass ein Modell rein zu besitzen natürlich nicht der Differenzierungsfaktor ist. Es wird immer ein Wettrennen entsprechend geben zwischen den Großen, den Amerikanern und den Chinesen. Ich glaube, was viel wichtiger ist, natürlich eine gute Infrastruktur zu haben. Also Stichwort Rechenzentren, wer die besitzt, ist natürlich klar im Vorteil. Forscher ist natürlich sehr wichtig, Kunden ist sehr wichtig und dann kommt das Modell. Und dann sieht man natürlich die Großen, die Metas und die Googles, die Amazons dieser Welt, die haben sowohl Rechenkapazität, Kunden. Manche haben Modelle, manche vielleicht noch nicht. Und ich glaube, daran müssen Chinesen noch entsprechend arbeiten. Aber es zeugt natürlich Kostendruck in der Branche. Und Kostendruck ist gut, weil das führt natürlich weiter zu Innovationen.
0: Bleibt zu hoffen, dass es nicht für die KI-Branche einen China-Moment gibt, wie es die Autobranche erlebt hat. Daniel Krüger, haben Sie vielen Dank. Dankeschön.
1: Gerne. Tschüss.
0: Zwei Themen sind in der Berichterstattung allgemein in den letzten Wochen eher so ein bisschen runtergefallen hinten. Das ist zum einen, dass der amerikanische Dollar, der sich zu Jahresbeginn gar nicht gut präsentiert hat, deutlich stärker geworden ist. Das andere ist, die Zölle der USA gegen die halbe Welt laufen geradeaus, nämlich morgen. Und haben die jetzt Ideen, daran wieder anzuknüpfen? Um es mal vorwegzunehmen, ja, haben Sie. Das alles besprechen wir jetzt aber mit dem Leiter Zins- und Kapitalmarktstrategie der Helaba Invest mit Dr. Jens Bies. Schönen guten Morgen, Herr Dr. Bies.
2: Schönen guten Morgen, Frau Erhardt.
0: Ja, eigentlich ist es ein Ding, ne? Hohe Ölpreise, geänderte Inflationserwartungen, ein Krieg, den man selber losgetreten hat, der auch noch enorm viel kostet. Und trotzdem steigt der Dollar seit dem Absturz im Januar. Warum eigentlich?
2: Ja, auf den ersten Blick klingt das natürlich so ein bisschen widersprüchlich. Ne? Wir haben hohe Ölpreise, wir haben eine Kriegssituation, das belastet natürlich die Weltwirtschaft. Aber grundsätzlich muss man sagen, wir gucken uns hier den relativen Vergleich an und da leidet eben die US-Wirtschaft oder USA insgesamt nicht so doll wie zum Beispiel der Euroraum oder eben auch Teile von Asien wie jetzt zum Beispiel Japan. Und wenn man sich das seit Jahresbeginn anschaut, dann hat der Dollarindex aufgewertet, handelsgewichtet so ungefähr 3-4% und teilweise von den Tiefständen noch etwas mehr. Und die Gründe dafür kann man eigentlich so an 4 Faktoren festmachen. Also zum einen haben wir natürlich eine Wachstumsdivergenz. Also die US-Wirtschaft wächst einfach deutlich robuster als viele andere Industrienationen. Allen voran die Eurozone und da Sorgenkind ist ja immer so ein bisschen Deutschland, also wächst nochmal deutlich schwächer. Also das ist ein Grund. Der zweite Grund ist sicherlich die geänderte Erwartung seitens der FED. Am Anfang des Jahres hatten wir noch 2 Zinssenkungen eingepreist. Mittlerweile sind 2 Zinserhöhungen eingepreist. Also sprich, dort sind die Zinserwartungen halt einfach deutlich gestiegen, was die Dollar-Assets wieder attraktiver macht. Und das ist natürlich ein Grund dafür, dass der Dollar auch aufgewertet hat. Ein dritter Punkt ist einfach dieses Thema Vorteilenergie. Also wir sehen einfach, dass die USA sich in den letzten Jahren oder Jahrzehnten von einem Nettoenergieimporteur zu einem Nettoenergieexporteur gemausert hat. Und deswegen profitiert die US-Wirtschaft deutlich mehr von den höheren Ölpreisen als andere Wirtschaften. Und da muss man einfach sagen, das ist gut für die US-Handelsbilanz. Und so der vierte Faktor, auch wenn ich den jetzt nicht ganz so stark sehen würde, ist immer noch so dieses Safe-Haven-Muster, was wir sehen für die USA. Also es ist im Grunde schon so, das ist der liquideste und tiefste Finanzmarkt und es ist im Prinzip eine Situation, die Weltreservewährung Nummer 1 und das hilft sicherlich auch in so einem Umfeld.
0: Sie sagten es schon, die Zinserwartungen haben sich komplett gedreht innerhalb eines nicht mal halben Jahres. Können denn die Kapitalmärkte, die ja jetzt auch deutlich höher stehen in vielen Bereichen, grundsätzlich drohende Zinserhöhungen noch gut verkraften auf diesem Niveau, wo wir sind?
2: Ja, also grundsätzlich ist es so, ich habe ja eben schon ausgeführt, Anfang des Jahres hatten wir 2 Zinssenkungen eingepreist seitens der US-Notenbank. Mittlerweile sind 2 Zinserhöhungen eingepreist. Und das ist natürlich schon, sagen wir mal, eine geänderte Situation für die Kapitalmärkte. Aber die FED hat das eigentlich sukzessive relativ gut angekündigt. Und es gibt ja im Prinzip 2 Gründe, die Kapitalmärkte gut verkraften können, wenn es Zinserhöhungen gibt. Das eine ist, wenn man im Prinzip eine Zinserhöhungssituation hat, die deswegen ausgelöst ist, weil wir ein starkes Wachstum haben, dann ist es an sich gut. Ne? Unternehmensergebnisse sprudeln, wir haben eine Situation, wo es der Wirtschaft gut geht, der Konsum läuft und so weiter. Das ist gut. Von daher wären Zinserhöhungen diesbezüglich in Ordnung. Schwierig wird es halt über einen Energiepreisschock. Wir haben es ja in Teilen, aber sagen wir mal, grundsätzlich muss man ja sagen, der US-Wirtschaft geht es ganz gut. Von daher kann die das auch ganz gut verkraften. Und Kapitalmärkte an sich haben eigentlich kein Problem mit höheren Zinsen per se. Sondern sie haben ein Problem, wenn das eben stark über den Überraschungskanal kommt. Also sprich, wenn wir da eine Forward Guidance haben, wo uns die Notenbank mitnimmt, wo wir ein langsames Einpreisen haben, ist das okay. Aber wenn wir quasi Überraschungen erleben von dem eingepreisten Pfad, das führt halt zu hoher Volatilität und damit haben die Kapitalmärkte an sich ein Problem.
0: Wir haben aktuell die Berichtssaison. Die ist jetzt gerade relativ gut angelaufen. Finanzinstitute überwiegend sehr stark. Wir sehen es bei einigen Technologiewerten, Alphabet. Wir sehen aber auch, dass Unternehmen wie Tesla schon deutliche Bremsspuren hinterlassen, sehr viel Geld verbrennen. Inwieweit ist denn KI auch ein Konjunkturprogramm gewesen ist, dann auch irgendwann mal der limitierende Faktor, sprich das Wirtschaftswachstum speist sich ja nicht mehr so stark dann womöglich nur daraus?
2: Ja, das ist richtig. Das treibt einen so ein bisschen um, ne? Und das mahnt so ein bisschen zur Sorge. Ich glaube, grundsätzlich ist es so, dass wir eine Situation haben, wenn die 4 größten Tech-Riesen 700 Milliarden US-Dollar per anno ausgeben für KI-Investitionen, dann ist das natürlich ein ordentlicher Wirtschaftsfaktor. Und es ist ganz klar, dass wir dann Probleme bekommen, wenn sich das irgendwann nicht mehr manifestiert. Also wenn im Prinzip die KI-Ausgaben, die diese großen Tech-Unternehmen jetzt investiert haben, wenn sich das nicht in produktive Gewinne umsetzen lässt. Das ist also ein volkswirtschaftliches Problem. Deswegen werden die Berichtszahlen von Quartal zu Quartal ja immer so beäugt, um irgendwie zu gucken, dass man da auch auf dem richtigen Pfad ist. Aber wir dürfen halt nicht vergessen, wir kriegen keine Dotcom-Blase 2.0. Das ist zumindest nicht unsere Erwartung. weil wir einfach eine andere Ausgangssituation haben. Wir haben nicht die verschuldeten

0: gestandenen Unternehmen, wie wir sie zu den Zeiten noch haben, die einfach ein großes Problem hatten, wenn Fremdkapital angestiegen ist oder diese Gewinne dann doch nicht so in der Form gekommen sind. Wir haben einfach sehr große Konzerne, die im Prinzip auf Cashbergen sitzen und die das auch alles aus dem Cashflow bezahlt haben. Also von daher, was man erwarten kann, ist nicht unbedingt ein Platzen einer Blase, sondern vielleicht eine Renditedürre, dass im Prinzip die Gewinne dann doch nicht so kommen, wie man das erwartet hat. Und dann gibt es auch eine Korrektur am Kapitalmarkt, aber die wird nicht so drastisch sein, wie man das zu Zeiten von der Kommblase zum Beispiel gesehen hat.
1: Renditedürre ist ein schönes Wort. Davon können europäische Unternehmen mehr oder weniger ein Lied singen. Und Schuld, und das kennen auch die KI-Unternehmen in den USA, sind unter anderem, nicht nur, aber unter anderem, die Zölle der USA. Jetzt war da gerade mal 150 Tage mehr oder weniger Ruhe, weil solange die Frist lief, morgen läuft sie ab. Nun hat Trump schon Zölle für die Arzneimittelindustrie angekündigt mit Übergangsfrist. Was muss denn Europa jetzt erwarten? Kommen jetzt neue Zölle? Oder wenn man sich auch mal überlegt, dass die gesamten Ausgaben der USA nur zu 1,9% finanzieren, dann könnte man ja auch mal sagen, kann es der gute Mann ja auch gut sein lassen.
0: Ja. Also das stimmt. Europa muss sich da sicherlich Sorgen machen, aber muss jetzt nicht zittern oder so. Ich meine, die Übergangsfrist von den 10%, das läuft am Freitag aus. Aber der Deal, der vorab ja schon, bevor das Urteil vom Supreme Court im Februar sozusagen, also die ja, wo ja gefällt wurde, sozusagen, dass die Zölle unrechtmäßig sind, der Deal, der da vorher ausgehandelt wurde, dieser 15%-Rahmen, der war ja an sich schon nicht so schlecht. Deswegen ist die Eurozone da eigentlich in einer ganz guten Verhandlungssituation. Und ich erwarte jetzt nicht, oder wir erwarten nicht, eine Situation, wo wir jetzt wieder einen flächendeckenden Handelskrieg bekommen. Sondern es ist so ein bisschen, diese flächendeckenden Zölle sind nicht zu erwarten, sondern eher so Sonderzölle, ne? Wo man sich dann darauf beruft, die Handelspraktiken stimmen nicht oder die nationale Sicherheit ist irgendwie bedroht und dass man darüber dann so nicht das stumpfe Schwert nimmt, flächendeckend über alles, sondern eher die feine Klinge und dann einfach auch gezielt Schlüsselindustrien bedroht in der Eurozone, wie zum Beispiel die Chemiebranche, Autos, Maschinenbau, um die Unternehmen zu zwingen, dann in der USA zu produzieren, weil das ist ja letzten Endes das Ziel, was Trump verfolgt. Und da muss man wachsam sein, aber da gibt es auch Möglichkeiten.
1: Also das Schwert ist noch nicht so richtig stumpf. Herr Dr. Wies, haben Sie vielen Dank.
0: Dankeschön. Dankeschön.
1: Heute Zinsentscheid der EZB, aber letztendlich sind die Zinsen eigentlich heute eher eine Randnotiz. Es geht um ganz andere Fragen und eine davon ist, wer wird überhaupt künftig über die Zinsen entscheiden? Denn Christine Lagarde will möglicherweise vorzeitig ihren Vertrag beenden. Und es ist nicht nur so, dass womöglich sie von Bord geht, sondern auch ein wichtiges Tool, nämlich die Forward Guidance, die Prognosen, wie die Zinsen sich künftig entwickeln. Diese werden jetzt auch nicht mehr veröffentlicht. Was das alles bringt und wo wir gerade stehen, das ordnen wir mit unserem Experten aus unserer Redaktion ein. Das ist Klaus-Rainer Jakisch aus unserer ARD-Finanzredaktion. Klaus, schönen guten Morgen, schön, dass du da bist.
2: Schönen guten Morgen.
1: Du begleitest die EZB seit Jahrzehnten. Du hast alle Präsidenten erlebt, auch Christine Lagarde. Was sagst du, wie ist da die Stimmung? Wird sie an ihrem Amt bis zum Ende festhalten oder wird sie vorzeitig gehen, weil sie sagt, sie möchte womöglich in die französische Politik wechseln?
2: Das ist im Moment nicht ganz klar, aber es deutet einiges darauf hin, dass tatsächlich Christine Lagarde große Ambitionen hat, im Wahlkampf um die Präsidentschaft in Frankreich mitzumischen. Sie hat das in mehreren Interviews recht deutlich gemacht. In einem Interview mit Les Echos, das ist die führende französische Wirtschaftszeitung, hat sie eigentlich recht deutlich gesagt, ja, sie könne sich vorstellen, als Präsidentschaftskandidatin oder zumindest im Wahlkampf dort tätig zu sein, um gegen den rechtsgerichteten Rassemblement National eben anzutreten. Dann ist sie ein bisschen zurückgerudert in einem Euronews-Interview, hat gesagt, sie sei keine Kandidatin, hat aber trotzdem die Frage relativ offen gelassen. Ich glaube, Fakt ist, dass tatsächlich Christine Lagarde sich große Sorgen im Moment um ihr Land macht. Das Land ist nicht nur ökonomisch unter großem Druck, es steht politisch vor großen Herausforderungen. Der rechtsgerichtete Rassemblement National unter Marine Le Pen hat gute Chancen, die Wahl zu gewinnen. Und man weiß, dass diese Partei sehr europakritisch, in Teilen sogar europafeindlich ist. Und vor allen Dingen für Emmanuel Macron, dem jetzigen Präsidenten, ist das natürlich ein großes Dorn im Auge. Er ist ja im Grunde ein großer Europäer mit großen europäischen Visionen. Er möchte natürlich gerne, dass dieses Erbe auch weitergeht.

0: natürlich schon auch schon vor längerer Zeit Nachfolger so ein bisschen in Stellung gebracht. Von Spanien über die Niederlande bis Deutschland gibt es da einige Möglichkeiten. Was sagst du, wer wäre ein geeigneter Kandidat, geeignete Kandidatin für eine kompetente Nachfolge?
1: Ja, es gibt in der Tat eine Reihe von kompetenten Nachfolgern und Nachfolgerinnen. Derjenige, der wohl die besten Chancen hat, ist ein Niederländer, der ehemalige EZB-Ratsmitglied Knut Klaas. Klaas Knut, Entschuldigung, jetzt habe ich ihn verdreht. Er ist langjähriges EZB-Mitglied. Als er zurück oder ausgeschieden ist, war das EZB-Ratsmitglied, das am längsten in diesem Gremium ist. Er war der ehemalige Chef der niederländischen Nationalbank und er ist hoch angesehen. Er gilt als ein Falke, also eher für eine härtere Geldpolitik, wird aber auch von den Tauben, die eine weichere Geldpolitik betreiben, eben doch sehr gut und sehr positiv angesehen. Also er hat sehr gute Chancen. Es gibt in der Tat auch einen spanischen Bewerber, Hernández de Cos. Er ist im Moment der Chef der Bank für internationalen Zahlungsausgleich. Das ist ja die Notenbank der Notenbanken. Diesen Job hat er erst vor kurzem übernommen. Deshalb ist die Frage, ob er wirklich schon wieder wechseln möchte. Und dann gibt es tatsächlich zwei deutsche Bewerberinnen und Bewerber. Zum einen Isabel Schnabel, ihr Direktoriumsmitglied. Sie hat deutlich gemacht, dass sie gerne die Nachfolge von Lagarde antreten würde. Und natürlich Joachim Nagel, der Bundesbankchef. Auch er hat durchaus Ambitionen. Er gilt als sehr gut vernetzt im EZB-Rat, auch mit beiden Lagern. Also auch er hat durchaus Chancen. Der Punkt, wenn ich das sagen darf, weil du es angesprochen hast, diese ganze Diskussion stößt natürlich vor allen Dingen bei den rund 4.500 Mitarbeiterinnen und Mitarbeitern der EZB auf. Das sind sehr, sehr engagierte Leute. Die sind sehr stolz darauf, diesen Job zu machen. Sie kommen häufig aus den nationalen Notenbanken. Sie freuen sich, dass sie diesen Job machen können. Sie möchten den jetzt auch mit vollem Werf machen und natürlich die Preisstabilität garantieren, was ja der Hauptauftrag der EZB ist. Und sie wünschen sich natürlich eine Führung, die voll dahinter steht, die sie unterstützt und die tatsächlich eben nun auch dieses Ziel, das ja auch aus dem Ruder läuft, tatsächlich ernst nimmt. Also die Belegschaft hat auch größtes Interesse daran, dass es zu einer Klärung kommt. Und ich glaube, EZB-Präsidentin Christine Lagarde würde es ihr auch gut anstehen, wenn sie endlich klar sagt, was sie wirklich will. Denn jeder versteht ja, dass vielleicht hier die nationalen Interessen Frankreichs im Moment höher gewichtet werden als die einer EZB-Präsidentin in ihrem Job. Und letztendlich ist es eine europäische Frage. Ich glaube, alle Pro-Europäer müssen ein großes Interesse daran haben, dass es eben künftig nicht in der zweitwichtigsten Volkswirtschaft Europas zu großen Turbulenzen und ständigen Querereien mit der EU kommt. Von daher wäre es vielleicht wirklich auch ganz sinnvoll, wenn eine Pro-Europäerin hier in den Wahlkampf einsteigt.
0: Ja, wir haben noch einiges zu besprechen, deswegen ziehe ich mal das Tempo ein bisschen an. Vielleicht äußert sich Christine Lagarde heute. Eine Sache wird es, das ist schon klar, künftig aber nicht mehr geben, das ist die sogenannte Forward Guidance, also sozusagen so ein Ausblick darauf, wie die EZB und auch die amerikanische Notenbank Fed über die Leitzinsen in der Zukunft entscheiden würden. Das gab es für die EZB seit 2013, sie schafft es jetzt ab. Kevin Warsh, der neue Fed-Chef, will es auch abschaffen. Und irgendwie hat man das Gefühl, so die Zeiten dieser klausulierten Botschaften von Notenbanken, wie damals unter Alan Greenspan, wo er was gesagt hat, ganz kurz, und keiner hat richtig verstanden, was eigentlich, kommt zurück und lässt die Kapitalmärkte und Investoren so ein bisschen alleine. Wie ordnest du es ein?
1: Ja, das kann man natürlich so sehen. Auf der anderen Seite muss man sagen, dass die Forward Guidance, dieser Begriff ist ja nicht so ganz leicht ins Deutsche zu übersetzen. Im Grunde geht es darum, wie du schon gesagt hast, den Märkten etwas an die Hand zu geben, wie die weiteren Zinsentscheidungen oder die weiteren Entscheidungen in den nächsten Monaten der Europäischen Zentralbank und ja auch anderen Notenbanken sind, dass man das relativ deutlich macht und sich dann auch daran hält. Diese Maßnahme wurde ja in Krisenzeiten eingeführt und das war sicherlich auch sehr sinnvoll, denn in der Finanzkrise und den folgenden Krisen, der Euro- und der Griechenland-Krise, war es eben sehr wichtig, die Märkte zu stabilisieren. Es gab ja auch heftige Angriffe gegen den Euro und gegen das Währungssystem als solches. Und da war natürlich es schon sehr hilfreich, wenn man sozusagen den Märkten immer signalisiert hat, wir machen dies und das, darauf könnt ihr euch vertrauen. Und das hat mit dazu beigetragen, dass es zu einer Beruhigung und Stabilisierung kam. In so einer Situation sind wir heute nicht mehr. Wir sind zwar weiterhin in einer Krise, in einer Inflationskrise, aber die Struktur, die Mechanismen, Mechanismen, die sind ganz anders. Und heute ändert sich im Grunde die Lage von Stunde zu Stunde. Plötzlich entschließt sich Donald Trump zu irgendeiner Entscheidung, wie wir

0: das im Grunde vor wenigen Tagen gesehen haben, als letztendlich die Friedensverhandlungen mit dem Iran wieder ad acta gelegt wurden bzw. zerbrachen. Der Ölpreis ist dramatisch gestiegen. Und heute steht die EZB vor der Frage, müssen wir vielleicht doch die Zinsen heute erhöhen, obwohl man vor 2, 3 Wochen noch der Meinung war, eigentlich reicht das Zinsniveau im Moment. Der Ölpreis wird teilweise wieder gesunken. Ich will da an diesem Beispiel zeigen, die Welt ist so unruhig geworden, so unklar, dass eine Notenbank im Grunde gar keine Möglichkeit mehr hat, den Märkten an die Hand zu geben, was sie in 2, 3, 4 oder gar in 2 Monaten macht. Und von daher ist es eigentlich nur folgerichtig und logisch, dass sie dieses Konzept gestrichen hat.
1: Klaus, wir könnten noch ewig weiterreden. Du weißt so viel darüber, aber unsere Zeit ist rum. Ich sage danke und Ihnen sagen wir auf Wiedersehen. Morgen ist unser Kollege Samir Ibrahim hier an dieser Stelle und mit einem tiefroten DAX verabschieden wir uns für heute.
2: Es ist Sommerzeit, es ist Urlaubszeit, viele zieht ans Wasser derzeit und die Meere, die sind, naja, unterschiedlich warm. Die Nord- und Ostsee 18 bis 20 Grad, das ist schon arg frisch. Es gibt viele Leute, die springen da einfach rein, aber ich kenne eben auch welche, zum Beispiel mich, die da schon mal zucken. Das Mittelmeer ganz anders, dort an die 30 Grad, auch die Adria 27 Grad. Das ist fast schon Badewannentemperatur und es ist auch zu warm für die Jahreszeit. In den nächsten 4, 5 Wochen wird sich das noch weiter erwärmen. Jetzt könnte man denken, dieses warme Wasser, ah, das vermischt sich doch, so ein Mittelmeer, das ist doch Kilometer tief. Kein Problem, das stimmt nur nicht. Es gibt den sogenannten, also ich nenne es mal so, Latte Macchiato-Effekt der Weltmeere. Wie bei einer Latte Macchiato. Das Kälteste ist das Schwerste, das bleibt unten. In diesem Fall ist es die Milch. Darüber ist der Espresso, der ist ja an die 90 Grad heiß, viel wärmer als die Milch. Deswegen schwimmt da drüber ganz oben dann der Milchschaum. Das ist das Leichteste. Jetzt haben wir auf den Meeren keinen Schaum, sondern nur Wasser. Aber das Wärmste bleibt eben oben, dort, wo die meisten Nährstoffe sind. Dort, wo das meiste Licht ist und deswegen auch das meiste Leben. Und wenn sich das weiter erwärmt, vermischt es sich eben nicht mit den unteren Schichten. Es wird oben immer heißer und das ist unerträglich für das Leben auf den Weltmeeren. Das kann durch zu starke Erhitzung tatsächlich absterben. Ein echtes Problem. Kommen wir jetzt aber zum Wetter der nächsten Stunden hier bei uns in Deutschland. Und es zeigt deutliche Gegensätze zwischen Mecklenburg-Vorpommern und Sachsen. Teilweise Schauer, auch Gewitter. Und es ist windig. Im Südwesten dagegen ist es deutlich sonniger und trocken. In der Nacht wird es insgesamt trockener, wobei im Norden vereinzelt noch wenige Tropfen fallen können. Am Nachmittag erwarten wir zwischen 17 Grad im Erzgebirge und 27 Grad am Oberrhein. In der Nacht bleibt es auf dem Darß mit 16 Grad am mildesten, in Oberfranken dagegen stellenweise nur 5 Grad. Und die weiteren Aussichten? Morgen im Norden viele Wolken und an der Nordsee kann vereinzelt ein wenig Regen fallen. Ab der Mitte südwärts viel Sonne und trocken. Höchstwerte liegen bei 19 bis 30 Grad. Am Samstag erst viel Sonne und bis zu 33 Grad. Am Abend an der Nordsee und ganz im Süden erste Schauer und Gewitter. Der Sonntag wird dann insgesamt wechselhafter mit teilweise kräftigen Schauern. Und da wird es dann auch tatsächlich wieder etwas kühler.
3: Willkommen zu Tagesschau 24, dem Nachrichtensender der ARD. Das Bundesverfassungsgericht hat die Klage wegen zu geringer Beratungszeit beim früheren Gebäudeenergiegesetz der Ampelkoalition abgewiesen. Das Karlsruher Gericht urteilte, das Grundgesetz lasse keine allgemeine Aussagen zur Geschwindigkeit von Gesetzgebungsverfahren im Bundestag zu. Der ehemalige CDU-Bundestagsabgeordnete Heilmann hatte vor 3 Jahren geklagt, weil er das Verfahren für übereilt hielt und seine Rechte als Abgeordneter verletzt sah. Damals hatte er im Eilverfahren noch einen vorläufigen Stopp des Gesetzes erreicht. Zugeschaltet ist mir nun Frank Bräutigam, der Leiter der Rechtsredaktion in Karlsruhe. Frank, kurz zum Einstieg. Worum wurde hier ganz genau gestritten?
4: Ja, es ging um den Sommer 2023, das umstrittene Heizungsgesetz. Allerdings nicht um die Inhalte des Gesetzes, ging es hier vor dem Gericht und jetzt, sondern um den Verfahrensablauf. Es ging darum, wurde das zu schnell durch den Bundestag gepeitscht und konnten Abgeordnete der damaligen Opposition ihre Rechte auf Informationen nicht genug einbringen. Das war der Kern des Verfahrens, ist durchaus eine wichtige Frage, auch ein Fall, der immer mal wieder vorkommt und kritisch gesehen wird. Und da hat das Gericht für den konkreten Fall im Sommer

0: wo es um die Zeit zwischen Ende Juni 2023 und den ersten Juli-Tagen ging. In dieser Zeit wurde das Gesetz verabschiedet, das dadurch durch diese zugegebenermaßen schnelle Zeit, aber trotzdem nicht die Rechte der Abgeordneten verletzt wurden.
1: Also die Rechte der Abgeordneten wurden nicht verletzt. Die Klage wurde also abgewiesen. Wie hat das Gericht denn das Urteil begründet?
0: Ja, der allgemeine Grundsatz über diesem Urteil ist die Aussage, dass es für so ein Gesetzgebungsverfahren kein Art Tempolimit gibt. Diesen Begriff hat die Vorsitzende Richterin hier benutzt. Tempolimit in diesem Sinne, dass es mindestens 2, 3, 5, 7 Tage geben müsse, um ein Gesetz zu beraten. Solche bezifferbaren Abläufe, die gebe die Verfassung nicht her. Das ist der Grundsatz darüber. Das Gericht betont in einem ersten Schritt, ja, die Abgeordneten haben Rechte, dass sie ausreichend informiert werden über den Gesetzentwurf, dass sie auch ihre Argumente einbringen können. Aber wie das Verfahren dann abläuft im Bundestag in Berlin, da habe der Bundestag auch einen großen Spielraum, dieses Verfahren zu gestalten. Und das Bundesverfassungsgericht, das greife dann nur ein, wenn da wirklich Missbrauch betrieben wurde, wenn etwas komplett durchgepeitscht wird oder sogar mal verzögert wird. Und diese absolute Grenze, die sieht das Gericht im konkreten Fall damals im Sommer 2023 beim Heizungsgesetz nicht überschritten. Und deswegen hatte diese Klage hier heute keinen Erfolg.
1: Im Sommer 2023 hat das Gericht das Heizungsgesetz im Eilverfahren gestoppt. Und jetzt am Ende verlieren die Kläger aber. Wie passt das denn zusammen?
0: Das ist eine berechtigte Frage. Es geht da um unterschiedliche Situationen. Damals in der konkreten Situation ging es um ein Eilverfahren. Die Kläger mussten schnell geltend machen, warum womöglich ihre Rechte verletzt sind. Und jetzt in der ausführlichen Prüfung im sogenannten Hauptsacheverfahren, da mussten sie ihre Argumente noch mal ausführlicher darlegen. Das Gericht hat noch mal ausführlicher darüber nachgedacht und ist dann jetzt zu dem Ergebnis gekommen, nein, hier wurden die Rechte der Abgeordneten nicht verletzt. Das ist vom Ablauf her ein gewisser Widerspruch, aber das hängt einfach damit zusammen, dass ein Eilverfahren extrem schnell geht und so ein abschließendes Verfahren dann mehr Zeit bietet.
1: Und was heißt oder was bedeutet das Urteil für künftige Gesetzgebungsverfahren? Kann die Regierungsmehrheit denn so schnell entscheiden, wie sie will?
0: Also dieses Urteil heute, das gibt schon Leitlinien für das Gesetzgebungsverfahren in Berlin. Es ist kein absoluter Freibrief für die Regierungsmehrheit, etwas zu machen. Also das Gericht betont schon, dass es gewisse Grenzen gibt. Aber so, wenn man eine allgemeine Richtung vorgeben wollte, dann ist es so, die Regel wird sein, dass das Verfassungsgericht solche Gesetzgebungsverfahren vom Ablauf her nicht stoppt. Und es wird eher die Ausnahme sein, dass es in ganz missbräuchlichen Fällen auch wieder mal eingreift. Aber da dieses Thema ja häufig mal wieder auf den Tisch kommt, ist dieses Urteil auch über den konkreten Fall, der hier entschieden wurde, ein wichtiger Fingerzeig für zukünftige Fälle.
1: Vor wenigen Wochen hatte die jetzige Opposition ja versucht, die Gesundheitsreform mit demselben Argument zu wenig Zeit zu stoppen, ohne Erfolg. Passt das zum heutigen Urteil?
0: Ja, das passt dazu. Diese abgelehnten Eilanträge von vor einigen Wochen waren aus meiner Sicht schon so eine Art Vorbote für das heutige Urteil. Das Gericht hatte dieses Thema schon ausführlich verhandelt im Februar und sich eine Meinung gebildet. Und deswegen konnte man daraus schon lesen, dass das Bundesverfassungsgericht natürlich die Rechte der Abgeordneten im Blick hat, aber sagt, im Prinzip ist erstmal der Bundestag an der Reihe, das Verfahren zu gestalten. Und wir greifen nur in absoluter Ausnahme ein. Es ist hier ein typisches Zusammenspiel oder es geht um die Unterschiede zwischen Politik und Recht. Natürlich kann man im Bundestag politisch kritisieren, wenn Gesetzesentwürfe sehr schnell beschlossen werden. Da hat jeder das Recht dazu. Das heißt aber eben noch nicht automatisch, dass sie auch von einem Bundesverfassungsgericht gestoppt werden.
1: Dankeschön für diese Einordnung, Frank Bräutiger. Die US-Regierung hat 2 Atomabkommen mit Saudi-Arabien genehmigt. Die Verträge sollen eine Laufzeit von 30 Jahren haben und US-Unternehmen an der Entwicklung des saudischen Atomprogramms für zivile Zwecke beteiligen. US-Energieminister Wright sagte, die Abschlüsse gewährleisteten höchste nukleare Sicherheit. Die Saudis möchten die Atomkraft nach eigenen Angaben nutzen, um Strom zu erzeugen. Einige US-Abgeordnete und Israel äußerten Bedenken, dass Saudi-Arabien das Atomprogramm auch zur Entwicklung von Atomwaffen nutzen könnte. In der 12. Nacht in Folge hat das US-Militär Iran angegriffen. Ziel sei, dass das Regime nicht länger Handelsschiffe in der Region bedrohe, teilte das US-Einsatzkommando mit. Attackiert wurden nach US-Angaben militärische Ziele, Hafenanlagen sowie Luftabwehrsysteme. US-Präsident Trump sagte, man werde für jeden Angriff auf ein Schiff in der Straße von Hormuz eine Brücke oder ein Kraftwerk in Iran zerstören. Mehr dazu gleich auch in unserem Schwerpunkt in wenigen Minuten. Ein Ende des Iran-Kriegs ist nicht in Sicht, aber zumindest was das Geld betrifft, dafür muss das Pentagon wohl sich keine Sorgen machen. Das US-Repräsentantenhaus hat den Weg freigemacht für drastisch steigende Militärausgaben. Die Parlamentskammer verabschiedete ein Rahmenkonzept für die Verteidigungspolitik im Haushalt für das kommende Jahr. Dies würde ein 30% höheres Budget für das Pentagon nach sich ziehen. Insgesamt 1,15 Billionen Dollar. Allerdings muss der Senat dem Vorhaben noch zustimmen. Die pro-iranischen Houthi-Rebellen haben in der Nacht zwei saudische Öltanker im Roten Meer angegriffen. Die beiden Schiffe hätten die kürzlich ausgerufene Seeblockade gegen Saudi-Arabien verletzt, hieß es von einem Sprecher der Miliz. Auf beiden Tankern sei Feuer ausgebrochen. International wächst die Sorge um den Schiffsverkehr im Roten Meer und die Folgen für den Welthandel. Die EU-Staaten haben sich auf ein weiteres Sanktionspaket gegen Russland verständigt. Die Pläne sehen unter anderem weitere Maßnahmen gegen den russischen Finanz- und Energiesektor vor, sowie ein Einreiseverbot für russische Soldaten. Der Einigung waren wochenlange schwierige Verhandlungen zwischen den Mitgliedstaaten vorausgegangen. Einige Länder argumentierten, die Sanktionen dürften in der EU keinen größeren wirtschaftlichen Schaden verursachen als in Russland. Im Südwesten Frankreichs breitet sich ein Waldbrand schnell aus. In der Nähe von Arcachon an der Atlantikküste mussten nach Behördenangaben 12.000 Menschen in Sicherheit gebracht werden. Am frühen Morgen wurden 6 Campingplätze geräumt. Bislang verbrannten rund 2.000 Hektar Land. In den vergangenen Wochen war es in Frankreich zu mehreren Großbränden gekommen. In diesem Jahr gingen bislang bereits 42.000 Hektar Land in Flammen auf. Reisezeit ist Stauzeit und an diesem Wochenende dürfte es auf den Straßen besonders voll werden. Nach dem Ferienbeginn im bevölkerungsreichsten Bundesland Nordrhein-Westfalen haben nun nahezu alle Bundesländer Schulferien. Hinzu kommen die Ferien in den Nachbarländern. Besonders kritisch wird es laut ADAC auf den Routen Richtung Süden sowie auf den Strecken zu Nord- und Ostsee. Rund 1000 Baustellen sowie einige Sperrungen verschärfen die Situation zusätzlich und bremsen den Verkehr aus. In Hannover sind gestern die Finals mit einer großen Feier eröffnet worden. Bei der 6. Ausgabe des Multisport-Events werden ab heute in 10 unterschiedlichen Sportstätten insgesamt 143 deutsche Meistertitel in 24 Sportarten vergeben. Ein Großteil der Wettkämpfe wird mitten in der niedersächsischen Landeshauptstadt ausgetragen. Die meisten Veranstaltungen können kostenlos in den Wettkampfstätten verfolgt werden. Vom Stabhochsprung auf dem Opernplatz, Rapid Surfen auf der Leinewelle bis zum Breakdancing im neuen Rathaus. Und wie sich die rund 4000 Athletinnen und Athleten auf diese Finals in diversen Sportarten vorbereitet haben, das haben wir uns schon einmal vor Ort in Hannover angeschaut und auch einen Rückblick auf die vergangenen Finalwettkämpfe geworfen.
2: Gebaggert wird schon vor dem ersten Aufschlag an prominenter Stelle. Vor der altehrwürdigen Staatsoper mitten in Hannover City dürfen die Beachvolleyballer ihre Künste zeigen. Eine Premiere bei der 6. Ausgabe der Finals.
3: Wir sind ja auch mit dem Deutschen Volleyballverband und dem Beachvolleyball das erste Mal mit dabei. Haben eine sehr, sehr hohe Vorfreude, freuen uns auf das Wochenende und erwarten hier ein Fest des Beachvolleyballs und insgesamt des Sports, was man nicht oft erleben darf.
2: Ein Hauch von Olympia mitten in Niedersachsen. 143 deutsche Meistertitel in 24 Sportarten. 4 Tage lang ist Hannover Zentrum des deutschen Spitzensports. Athletinnen und Athleten hautnah an den Zuschauern. Viele Events umsonst. Gleich 5 Sportarten feiern ihre Premiere bei den Finals, das Multisport-Event, ein besonderer Mix aus olympischen Kernsportarten und jungen Disziplinen. Hoch hinaus geht's am Opernplatz. Die Speedkletterer müssen schnellstmöglich eine fast 17 Meter hohe Wand erklimmen. Nicht ganz so hoch hinaus müssen die Stabhochspringer, die Überflieger, prominent ausgelagert von der restlichen Leichtathletik, die in Wattenscheid ausgetragen wird. Kanu und Rudern dafür im Herzen Hannovers auf dem Maschsee. Eine gute halbe Stunde außerhalb Hannovers wird auch das Steinhuder Meer als Spot genutzt für Coastal Rowing, Segeln, Windsurfen und Triathlon.
4: Wir haben die Konzeption extra so gemacht, dass die Athleten kurze Wege haben, dass die Zuschauer alles hautnah miterleben können. Das heißt, sie können vom Schwimmstart in die Wechselzone und dann auch die Laufstrecke auf der Promenade anschauen.
2: Sie will ordentlich zupacken. Local Hero Anna Monta-Orlake, eine der großen deutschen Judo-Hoffnungen. Die Finals in ihrer Heimatstadt, für die Vize-Weltmeisterin etwas ganz Besonderes.
3: Finals sind, glaube ich, für mich ein sehr persönliches Event. Da ich hier zu Hause, ich bin hier groß geworden, ich weiß nicht, wann ich das letzte Mal in Hannover einen Wettkampf hatte. Und ich mich mega, mega darauf freue, einfach zu Hause zu kämpfen.
2: Hannover ist bereit. Die Finals können kommen.
1: In der 12. Nacht in Folge hat das US-Militär Iran angegriffen. Ziel sei, dass das Regime nicht länger Handelsschiffe in der Region bedrohe, teilte das US-Einsatzkommando mit. Attackiert wurden nach US-Angaben militärische Ziele, Hafenanlagen sowie Luftabwehrsysteme. US-Präsident Trump sagte, man werde für jeden Angriff auf ein Schiff in der Straße von Hormuz eine Brücke oder ein Kraftwerk in Iran zerstören. Nachgefragt bei Benjamin Weber in Teheran. Benjamin, die 12. Nacht in Folge haben die USA Angriffe in Iran geflogen. Was ist über die Zerstörungen bekannt?
5: Über die Zerstörungen ist eigentlich immer relativ wenig bekannt. Das bleibt immer so ein bisschen im Unklaren. Die iranischen Medien veröffentlichen da nicht so viel. Was klar ist, ist, dass bei dem Angriff auf den iran-irakischen Grenzübergang Shamshair 2 Menschen gestorben sind und 11 verletzt worden. Das haben iranische Medien heute gemeldet. Da sollen die USA eine Art Baracke, eine Art Unterkunft von iranischen Polizisten angegriffen haben an diesem Grenzübergang, der aber weiterhin jetzt für den ganz normalen Grenzverkehr geöffnet ist. Ansonsten sieht man viele verschiedene Angriffe in vielen Teilen des Landes, nicht nur rund um die Straße von Hormuz. Auch in der Nähe des Forschungsreaktors Bushehr haben wir wieder Einschläge gesehen. Aber da ist ganz ausdrücklich die Meldung, da sind keine Schäden entstanden.
1: Und was bringen diese Zerstörungen den USA? Welchen Zweck hat es?
5: Ja, die USA argumentieren ja selber damit, dass eben der Iran daran gehindert werden soll, weiterhin die Schifffahrt durch die Straße von Hormuz zu gefährden. Das ist ja jetzt schon in der ganzen Zeit, seit die USA wieder angegriffen haben, in den ganzen 12 Tagen immer die Argumentation. Die Frage, die sich stellt, ist, was bringt es wirklich? Denn wir haben ja in der Vergangenheit gesehen, Iran ist durchaus in der Lage, militärische Kapazitäten zu erneuern, neue Raketen herzustellen. Oder es werden auch nicht alle zerstört. Das ist also so ein bisschen die Frage. Wenn man sich hier in Teheran ein bisschen umhört, dann gibt es durchaus die Sorge oder zumindest die Analyse, dass die USA vielleicht doch eine Bodenoffensive planen und dass sie deswegen so gezielt versuchen, militärische Einrichtungen um die Straße von Hormuz zu zerstören. Diese Bodenoffensive wäre dann im Prinzip so, dass man sagen würde, man besetzt die Küste um die Straße von Hormuz herum, um dann wirklich zu verhindern, dass der Iran da dauerhaft die Kontrolle hat. Das wäre ein extrem risikoreiches Unterfangen und iranische Führung hat auch schon gesagt, wir sind darauf vorbereitet auf diese Bodenoffensive und es wird, wir werden da sehr hart zurückschlagen dann.
1: Nun zieht London vorübergehend sein Botschaftspersonal aus Teheran ab. Das passt so ein bisschen dazu. Muss man damit rechnen, dass die Situation eskaliert? Man hat ja schon den Eindruck, dass sich beide Seiten gegenseitig ständig mit Drohungen überziehen und sich die ganze Situation auch hochschaukelt.
5: Ja, ganz genau, den Eindruck habe ich auch, dass London das Botschaftspersonal abzieht. Das ist jetzt auch bestätigt vom britischen Außenministerium. Und ich denke schon, dass diese Möglichkeit besteht, dass es eine große Eskalation wird, dass man sich da gegenseitig hochschaukelt. Donald Trump hat ja gesagt, sollte der Iran weiterhin Schiffe angreifen, dann würde er pro angegriffenes Schiff in der Straße von Hormuz ein Kraftwerk oder eine Brücke angreifen. Das sind ja Drohungen, die man auch kennt aus dem 40-Tage-Krieg, als der Konflikt noch ganz heiß war. Da hat er ja auch immer damit gedroht, zivile Infrastruktur anzugreifen, was ja auch Kriegsverbrechen sind. Und gebracht hat es auch wenig. Also das ist auch, glaube ich, das, was man sich die ganze Zeit fragen muss. Wohin soll das führen, wenn nicht wieder an den Verhandlungstisch? Und ich glaube, das ist auch die iranische Strategie mit den harten Gegenschlägen, dass man sagt, wir möchten die Preise für die USA so hochtreiben, dass sie sich wieder an den Verhandlungstisch setzen. Aber gleichzeitig besteht eben diese Gefahr, dass sich diese Eskalations- oder Aggressionsspirale verselbstständigt.
1: Jetzt haben sich auch die Houthi-Rebellen, die von Iran ja unterstützt werden, wieder mit einem Angriff auf einen saudischen Öltanker im Roten Meer bemerkbar gemacht. Wie ist das denn einzuschätzen?
5: Ich finde das ganz schwierig einzuschätzen aktuell. Die Houthi-Miliz ist mit dem Iran verbündet. Saudi-Arabien ist mit Pakistan verbündet. Und das ist ein großes Problem eigentlich aus iranischer Perspektive. Denn Pakistan ist ja der Staat, der im USA-Iran-Konflikt vermittelt. Und die haben auch diese zwischenzeitliche Waffenruhe vermittelt, die durch dieses 14-Punkte-Papier unterzeichnet worden ist und dann in Kraft getreten worden ist. Wenn jetzt also die mit dem Iran verbündete Houthi-Miliz mit dem Pakistan verbündeten Saudi-Arabien plötzlich in einen offenen Konflikt tritt, dann verliert Iran den großen Verbündeten, denn dann muss Pakistan an der Seite von Saudi-Arabien in diesen Konflikt einsteigen. Also ganz, ganz schwierig, würde ich sagen. Auch wenn man natürlich sagen muss, so ein Angriff auf ein Schiff bisher, das ist ja noch an einer etwas niedrigeren Schwelle. Aber das finde ich auch, es hat das Potenzial, das Ganze noch mal zu eskalieren auf einem anderen Level.
1: Benjamin, du bist ja schon mehrere Tage in Teheran. Wie nimmst du die Stimmung im Land wahr? Wie besorgt ist die iranische Bevölkerung?
5: Ja, also es ist schon so eine große Unsicherheit, die man auf jeden Fall in jedem Gespräch merkt, im Sinne von, man kann eigentlich nicht planen, man weiß nicht, wie es weitergeht und dieser Krieg dauert an und könnte sich vergrößern. Also das ist auf jeden Fall was ich in jedem Gespräch eigentlich gespürt habe und auch ich selber natürlich muss sagen, als gestern, in der Nacht zu gestern die Meldung kam, dass Teheran vielleicht angegriffen worden sein könnte, war das natürlich auch für mich eine gewisse Unsicherheit. Das ist aber was, mit der die Menschen hier ständig leben und sie haben also im Prinzip seit letztem Juni zwei heiße Konflikte erlebt und jetzt brodelt es so vor sich hin. Das finde ich wirklich sehr bemerkenswert und natürlich so diese Frage der Perspektivlosigkeit gibt es auch auf der wirtschaftlichen Ebene. Auch im Vergleich zu meinem letzten Aufenthalt hier sind alle Dinge teurer geworden. Jeder spricht darüber, dass man kaum noch Geld hat, dass die Mittelschicht im Prinzip aufgefressen worden ist von der Inflation. Das ist auch so ein Thema. Also es ist eine große, große Unsicherheit. Und ja, also die Menschen haben sich so ein bisschen an den Krieg gewöhnt, aber gleichzeitig ist es natürlich ein Ausnahmezustand, in dem sie aber dauerhaft leben.
1: Danke für diese Schilderungen. Benjamin Weber nach Teheran. Extreme Wetterlagen wie heftiger Frost, Stürme oder Hitze sind Ausdruck des Klimawandels und haben inzwischen drastische Folgen für alle Lebewesen auf der Erde. Auch die Wirtschaft ist betroffen und muss auf den Klimawandel reagieren. In der Regel bedeutet das, es wird teurer.
6: Unternehmen wie der Containerlogistiker Contago in Nordrhein-Westfalen beklagen steigende Kosten durch die Folgen des Klimawandels. Denn durch die Erderwärmung nehmen Extremwetterereignisse zu und bereiten der Wirtschaft häufiger Probleme.
7: Das kann die Hitze an den Containerterminals sein, das kann der Sturm sein, der die Bäume auf die Bahn fallen lässt. Das kann aber auch das Wasser im Rhein sein, wodurch wir unsere Schiffe nicht mehr ausreichend beladen können, weil das Wasser zu tief ist.
6: Durch die Hitzewelle Ende Juni sank in Deutschland die Produktivität. Das kostete die Wirtschaft 6,3 Milliarden Euro. So die Schätzung des Forschungsunternehmens Prognos im Auftrag des Handelsblattes. Durch extreme Hitze, intensivere Stürme und Niederschläge stiegen zuletzt zum Beispiel die Preise für Kakaobohnen, so der Schokoladenhersteller Ritter Sport.
8: Der Klimawandel sorgt dafür, dass Kakaoerträge schwankender werden. Und wenn wir weniger Kakaoertrag in einem Jahr haben, dann wird automatisch der Preis für diesen Kakao natürlich deutlich höher.
6: Auch der Outdoor-Ausrüster VD ist betroffen, denn er produziert nicht nur in Baden-Württemberg, sondern auch in Asien.
9: Wir spüren es vor allem jetzt schon aufgrund von Orkanen, Taifunen, Überschwemmungen, wo es immer wieder eben zu Verzögerungen kommt. Das heißt, die Ware kommt später an.
6: Der Klimawandel verursache bereits heute erhebliche Kosten in Deutschland, erklärt auch das Bundesministerium für Umwelt und Klimaschutz. Man arbeite daran, solche Schäden systematisch zu erfassen.
1: Der Klimawandel führt also heute schon zu erheblichen Kosten in der deutschen Wirtschaft. Und dazu spreche ich jetzt mit der NDR-Redakteurin Oda Lamprecht. Herzlich willkommen im Studio erstmal, Oda.
10: Hallo.
1: Du beschäftigst dich mit Fragen rund um Klima, Wirtschaft und Energie. Gibt das denn tatsächlich, gilt das für die gesamte Wirtschaft? Du hast ja in den vergangenen Monaten mit vielen unterschiedlichen Unternehmen auch gesprochen.
10: Im Grunde genommen ist ja die gesamte Gesellschaft betroffen. Wenn Extremwetterereignisse zunehmen und intensiver werden, dann wird Infrastruktur beschädigt, dann können Menschen nicht mehr so viel leisten, zum Beispiel bei extremer Hitze. Wie genau Unternehmen betroffen sind, hängt natürlich ein bisschen von der Branche ab und wo sie letztlich auch produzieren. Ich habe zum Beispiel mit Lebensmittelhändlern gesprochen. Eine Handelskette schreibt zum Beispiel, sie haben heute schon Probleme mit Zitrusfrüchten aufgrund des Wassermangels in Spanien, dass zum Beispiel die Orangen nicht so groß werden, wie es eigentlich der Handel wünscht. Es gibt auch Probleme im Kakao- und im Kaffeeanbau. Die werden ja in Westafrika und in Südamerika angebaut. Da gibt es Ertragseinbußen aufgrund zunehmender Dürre oder eben besonders starken Niederschlägen. Auch in der Logistik gibt es Probleme, auch hier in Deutschland, wenn durch die Hitze zum Beispiel die Flusspegel sinken und die dann ihre Schiffe nicht mehr voll beladen können, weil sie sonst auf Grund laufen. Das sind natürlich alles Kosten. Und auch international, wenn Wirbelstürme auftreten, dann müssen Schiffsrouten umgeplant werden. Und also besonders betroffen ist die Deutsche Bahn in Deutschland, muss man sagen. Also die hat gesagt, zum Beispiel allein bei der Flutkatastrophe im Ahrtal 2021, da sind ja nicht nur sehr viele Menschen gestorben, sondern da wurden auch Gleise zerstört, Bahnhöfe überflutet. Das hat die Deutsche Bahn nach eigenen Angaben 1,3 Milliarden Euro gekostet.
1: Ja, Wahnsinn. Gibt es dazu Zahlen, wie teuer das wird für die ganze Wirtschaft insgesamt?
10: Also das ist natürlich mit vielen Unsicherheiten behaftet. Das sind Schätzungen, das sind Hochrechnungen. Aber zum Beispiel die aktuelle Hitzewelle jetzt Ende Juni, da hat das private Forschungsunternehmen Prognos im Auftrag des Handelsblattes errechnet, dass der deutschen Wirtschaft 6,3 Milliarden Euro entstanden sind, weil die Produktivität eben gesunken sind, weil die Menschen nicht mehr so viel leisten können bei der extremen Hitze. Das Deutsche Institut für Wirtschaftsforschung hat gesagt, bis 2050 könnte das die deutsche Wirtschaft 280 bis 900 Milliarden Euro kosten. Das sind natürlich Schätzungen, die beruhen auf Annahmen. Es kommt natürlich dann auch darauf an, wie hoch der Treibhausgasausstoß noch sein wird. Aber so diese Schätzungen gibt es bisher.
1: Das sind ja enorme Zahlen. Wie reagiert denn die Bundesregierung auf diese Herausforderungen für die Wirtschaft?
10: Also im Grunde genommen geht es dabei ja um konsequenten Klimaschutz letztendlich, um diese Kosten zu reduzieren. Und also ehrlicherweise hinkt da die Bundesregierung bisher hinterher, sagt zumindest der Expertenrat für Klimafragen und sieht da noch Handlungsbedarf. Und mein Eindruck ist auch, dass die Bundesregierung diese Schäden, die durch den Klimawandel entstehen oder durch die Folgen, bisher nicht so richtig zu ihrem eigenen Thema gemacht hat. Also Wirtschaftsministerin Katharina Reiche zum Beispiel hat mir geschrieben, sie hat keine eigenen Berechnungen, weil damit eben auch große Unsicherheiten verbunden sind. Das Umweltministerium hat mir aber geschrieben, sie sind dran. Also sie arbeiten gerade an einem nationalen Monitoring-Programm, wo eben diese Schäden systematisch erfasst werden sollen. Und das Ministerium sagt eben klar, also Deutschland entstehen schon heute erhebliche Kosten durch die Folgen des Klimawandels.
1: Die Bundesregierung spricht ja derzeit mehr über Klimaschutzkosten als über die Belastungen der Unternehmen durch die Folgen des Klimawandels. Warum macht das das?
10: Also ich finde, der Direktor des Potsdam-Instituts für Klimafolgenforschung, Professor Ottmar Edenhofer, der hat das ganz gut auf den Punkt gebracht, weil die Kosten für Klimaschutz eben heute anfallen und der Nutzen erweist sich eben erst morgen. Und dann muss man natürlich auch sagen, die Politik steht natürlich vor einem Dilemma, weil natürlich kostet der Klimaschutz. Also insbesondere die Chemieindustrie sagt, sie ist schon heute davon betroffen, sie hat Nachteile im Wettbewerb durch diese Kosten. Aber Forscher weisen eben darauf hin, dass man über beide sprechen sollte, sowohl die Kosten für den Klimaschutz und die Investitionen als auch die Kosten, die durch die Klimaschäden entstehen. Die könnten nämlich in Zukunft sogar höher ausfallen als die Kosten für den Klimaschutz.
1: Ja, da kommt auf uns alle und auf die Wirtschaft enorm viel zu. Ich danke dir erstmal, Oda Lamprecht vom NDR, und mehr darüber, was deutsche Unternehmen der Klimawandel denn tatsächlich kostet, heute Abend im ARD-Magazin Panorama um 21.45 Uhr im Ersten. Danke dir für den Besuch.
10: Danke auch.
1: Das Wetter wird zum Wochenende wieder besser und nichts liegt da näher als der Sprung ins kühle Nass. Allerdings sollte man schwimmen können und da liegt für viele Kinder das Problem. Die Deutsche Lebensrettungsgesellschaft warnt, jedes fünfte Kind im Grundschulalter kann nicht schwimmen. Die Zahl hat sich innerhalb weniger Jahre verdoppelt, auch weil der Unterricht fehlt. Im bayerischen Geimersheim gibt es nun ein Projekt, bei dem Schüler Schülern helfen, schwimmen zu lernen.
11: Natürlich hat man Sorge, dass irgendwas schief läuft. Nervös ist man immer, vor allem wenn man dann auf einmal echte Kinder hat. Das haben wir ja in den Lehrproben nur mit uns selber quasi gemacht.
12: Also wir sind schon aufgeregt, weil es das erste Mal ist, dass wir es machen.
13: Emilia Theisen und 12 weitere Schülerinnen und Schüler aus dem 11. Jahrgang des Gymnasiums Geimersheim haben heute Premiere als Schwimmassistenten. Sie wollen Kindern das Schwimmen beibringen. Und da sind sie schon, 50 Drittklässler aus der benachbarten Grundschule. Sportlehrerin Elke Harrer teilt die Kinder den Schwimmassistenten zu.
12: Und zwar wisst ihr, auf was wir hier aufpassen müssen.
14: Ja, nicht rennen.
12: Nicht rennen, hier kann man ganz leicht ausrutschen.
13: Emilia hat die fortgeschrittenere Gruppe bekommen. Mit Schülerin Jana Hassan diejenigen, die noch nicht schwimmen können. Jede Schwimmassistenz kümmert sich um 5 Kinder. Bei einer größeren Gruppe hätte Jana Bedenken.
12: Ich glaube, mit nicht schwimmen ein bisschen schwer. Vor allem, weil ich jetzt bei 5 Kindern schon den Überblick verliere, denke auch schon, dass sie ohne Schwimmnudeln schwimmen können. Aber wir gehen es ganz langsam an.
13: Das Projekt der Gymnasiasten stößt in eine Lücke. Bundesweit ist Schwimmunterricht im Lehrplan fest verankert. Doch in der Realität schaffen es viele Schulen nicht, den Unterricht wie vorgegeben zu erteilen, sagt der Sportlehrer der Gymnasiasten, der das Projekt angestoßen hat.
15: Wir haben etwas wenige Schwimmflächen, aber vor allen Dingen auch zu wenige Schwimmlehrkräfte. Und das war unser Ansatz. Wir wollten mal überlegen mit unseren Elfenlässern, was wirklich praktisch Sinnvolles zu machen.
13: Das Rettungsschwimmerabzeichen, ein Erste-Hilfe-Kurs und ein Mindestalter von 14 Jahren sind Voraussetzungen für die 40-stündige Ausbildung zum Schwimmassistenten. Das alles haben die Gymnasiasten im Rahmen eines beruflichen Seminars gemacht. Am Ende mussten sie mit einer Lehrprobe vom Bayerischen Schwimmverband ihr Können beweisen. So geschult dürfen sie jetzt die Sportlehrer hier unterstützen.
12: Hört ihr alle zu? Auch ihr da hinten, ne? Hört ihr? Okay, ihr nehmt die Schwimmnudel, tut es einfach hier unter eure Hüfte, legt euch quasi ins Wasser und macht nur die Armbewegung.
13: Okay. Bei den Grundschülern scheint es gut anzukommen.
16: Ich finde es schön, weil die können dann auch mal mit ins Wasser kommen.
13: Die Aufsicht bleibt bei den Sportlehrern. Für sie sind die Hilfskräfte eine große Unterstützung.
17: Normalerweise sind wir für 2 Klassen, also für 50 Kinder, 3 Lehrer. Einer nimmt die Nichtschwimmer und 2 teilen sich die Schwimmer auf. Und da geht halt nur von außen kleine Bewegungskorrekturen. Aber groß mit den einzelnen Kindern arbeiten ist schwierig.
13: Nach dem Einsatz eine kurze Nachbesprechung.
15: Glücklich oder nicht glücklich?
18: Hätte ich gewusst, dass es weniger Zeit wäre, hätte ich diese Technikübung am Beckenrand, weil die schon ein bisschen langweilig ist, wird kürzer gehalten.
19: Bei der nächsten Stunde werde ich auf jeden Fall bisschen anspruchsvollere Übungen nehmen.
13: Nach dem Schwimmbad zurück ins Klassenzimmer. Hier planen sie, wie sie das Schulprojekt in einen Verein überführen, der den Schwimmassistenten auch einen Lohn zahlt.
20: Das wäre für mich der wahre Schlüssel, ob es zukunftsfähig ist oder nicht.
13: Bisher ist der Einsatz von Emilia und den anderen unentgeltlich.
21: Heute hat es mir echt gezeigt, dass es mir echt Spaß macht. Und deswegen sage ich, ja, wenn die Bezahlung schon stimmt, dann könnte ich schon weitermachen.
13: Der Bedarf ist da. Auch die Mittelschule hat Interesse an den Schwimmassistenzen. Und das Bayerische Kultusministerium hat signalisiert, Geld bereitzustellen. Vielleicht, so hoffen sie hier, auch mal für weitere Schulen.
1: Guten Tag, hier ist die Tagesschau in 100 Sekunden. Bundesverfassungsgericht weist Klage von Abgeordneten wegen zu kurzer Beratungszeit ab. Die Richter urteilten, das Grundgesetz lasse keine allgemeine Aussagen zur Geschwindigkeit von Gesetzgebungsverfahren im Bundestag zu. Der ehemalige CDU-Bundestagsabgeordnete Heilmann hatte vor 3 Jahren geklagt, weil er das Verfahren für das Gebäudeenergiegesetz der Ampelkoalition für übereilt hielt und seine Rechte als Abgeordneter verletzt sah. US-Militär setzt Angriffe gegen Iran fort. Ziel sei, dass das Regime nicht länger Handelsschiffe in der Region bedrohe, teilte das US-Einsatzkommando mit. US-Präsident Trump sagte, man werde für jeden Angriff auf ein Schiff in der Straße von Hormuz, eine Brücke oder ein Kraftwerk in Iran zerstören. Houthi-Rebellen greifen saudische Öltanker im Roten Meer an. Die beiden Schiffe hätten die kürzlich ausgerufene Seeblockade gegen Saudi-Arabien verletzt, hieß es von einem Sprecher der pro-iranischen Miliz. Auf beiden Tankern sei Feuer ausgebrochen. International wächst die Sorge um den Schiffsverkehr im Roten Meer und die Folgen für den Welthandel. Rubio und Lavrov sprechen über Ukraine-Krieg. Der US-Außenminister und sein russischer Amtskollege sind beim Treffen des Verbands südostasiatischer Nationen in Manila zusammengekommen. Lavrov habe Russlands Bereitschaft zu einer politischen und diplomatischen Lösung des Konflikts bekräftigt, hieß es von der staatlichen russischen Nachrichtenagentur. EU-Staat

0: Staaten einigen sich auf neue Sanktionen gegen Russland. Vorgesehen sind unter anderem Strafmaßnahmen gegen den Finanz- und Energiesektor sowie ein Einreiseverbot für russische Soldaten. Der Einigung waren wochenlange schwierige Verhandlungen zwischen den Mitgliedstaaten vorausgegangen. Einige Länder argumentierten, die Sanktionen dürften in der EU keinen größeren wirtschaftlichen Schaden verursachen als in Russland. Das Wetter heute: mal Sonne, mal dichte Wolken, von Mecklenburg-Vorpommern bis nach Sachsen örtlich Schauer und einzelne Gewitter, 17 bis 27 Grad. Zeit für unser Update. Da schauen wir auf einige wichtige Themen, die heute von Belang sind. Zusammen mit meiner Kollegin Inka Blumensaat im Newsroom der Tagesschau. Inka, zunächst blicken wir in den Nahen Osten. Die USA haben ja in der Nacht erneut militärische Ziele im Iran attackiert. Was weiß man darüber?
1: Ja, es ist die 12. Nacht in Folge, in der die USA den Iran angreifen. In diesem Fall ging es vor allem um Anschläge auf militärische Anlagen, also zum Beispiel Raketen- und Drohnenlager, Anlagen zur Küstenüberwachung sowie die Flugabwehr des Landes. Es heißt dann aus den USA vom US-Militär, dass diese Angriffe künftige mögliche Attacken auf Handelsschiffe und zivile Seeleute verhindern sollen. Das also als offizielle Begründung dafür. US-Präsident Trump hatte gestern noch betont, dass der Iran noch nicht bereit für einen sogenannten Deal sei. Und immer wenn es dann einen Kompromiss mit Teheran gäbe, dann würde den Iranern danach noch etwas einfallen. Das die Worte nur von US-Präsident Trump. US-Medien berichten seit Tagen über Indizien dafür, dass der Krieg auf den Iran ausgeweitet werden könnte und dass es eben Indizien dafür gäbe, dass die USA verstärkt Truppen in die Region verlegen würden, zum Beispiel Kampfflugzeuge, um die Angriffe auszuweiten.
0: Im Zuge des Irankriegs könnte sich nun offenbar auch eine neue, weitere Front entwickeln. Die mit Teheran verbündete jemenitische Houthi-Miliz hat zwei saudi-arabische Öltanker angegriffen. Welche Informationen gibt es dazu?
1: Nach eigenen Angaben hat die Miliz zwei Schiffe mit Raketen und Drohnen attackiert. Und dort ein Milizsprecher sagte, dass diese Schiffe gegen eine Seeblockade, die von den Houthis verhängt worden war, verstoßen hätten. Und Berichte über verletzte oder getötete Seeleute, die gibt es bislang noch nicht. Man muss auch sagen, dass saudi-arabische Staatsmedien genauso wie eine britische Behörde, die für die Sicherheit in der Schifffahrt zuständig ist, bislang nur Angriffe auf ein Schiff bestätigt haben.
0: Wir bleiben bei Saudi-Arabien. Der Staat, der hat nämlich ein Abkommen mit den USA zum Aufbau eines zivilen Atomprogramms geschlossen. Welche Details gibt es da?
1: Also viele Details sind darüber gar nicht bekannt. Fest scheint aber zu stehen, dass die Vereinbarung Saudi-Arabien ermöglicht, Uran für sein ziviles Atomprogramm im eigenen Land anzureichern. US-Präsident Trump erhofft sich Aufträge in Milliardenhöhe für die US-Atomindustrie. Das sind jetzt hier Archivbilder mit dem saudi-arabischen Kronprinzen. Und natürlich kommt Kritik auf an diesem Abkommen, weil es nahe liegt zu vermuten, dass dann dieses Uran nicht nur für zivile Zwecke genutzt werden wird. Die US-Regierung hat solche Bedenken zurückgewiesen. Es gibt da eine Äußerung von US-Außenminister Rubio und der hat gesagt, die Vereinigten Staaten werden mit keinem Land der Welt ein Abkommen schließen, das ein Risiko der Weiterverbreitung von Atomwaffen schafft.
0: Das Abkommen wird ja nun dem US-Kongress vorgelegt und der kann ja noch Einspruch erheben. Gibt es da schon ein Meinungsbild?
1: Genau, 90 Tage sind da jetzt Zeit. Es haben sich mehrere Abgeordnete bereits kritisch geäußert. Lass uns mal darauf schauen, was Brett Sherman gesagt hat, ein Abgeordneter der Demokraten. Er sagt, dieses Abkommen dürfte vor allem dem US-Atomkonzern Westinghouse zugutekommen. Dieser Konzern, der baut die von Saudi-Arabien gewünschten Leichtwasserreaktoren. Und Sherman hat dann auch gesagt, also zum einen führen wir hier gerade einen Krieg gegen den Uran und wehren uns also dagegen, dass der gegen den Iran und wehren uns dagegen, dass der Iran Uran anreichert. Und auf der anderen Seite fördern wir das Ganze jetzt in einem anderen Staat. Und er sagte, der Unterschied liegt offenbar nur darin, dass in Saudi-Arabien die USA und die Rüstungskonzerne damit Geld verdienen könnten.
0: Neben den Auseinandersetzungen in Nahost blicken wir natürlich noch mal auf die Waldbrände in Südeuropa. In Teilen Spaniens und Frankreichs wüten verheerende Waldbrände. Welche Gegenden sind da besonders betroffen?
1: Also in Frankreich ist es der Südwesten. Da ist ein Waldbrand, der sehr rasch um sich greift. Es gab dort eine Massenevakuierung. Mehr als 10.000 Menschen, die mussten dort ihre zumeist Urlaubsunterkünfte

0: verlassen, denn es sind sehr, sehr viele Touristen betroffen, die in der Region sich gerade aufhalten. Das ist die Region einmal um Arcachon, die auch bei deutschen Touristen ja sehr beliebt ist, und dann auch weiter nördlich noch in Le Porche zum Beispiel. Dort wurden auch Menschen dann oder ganze Ortschaften und Campingplätze evakuiert. In Le Porche wurde dann Urlaubern geraten, doch nach Lacanau zu fahren. Das ist ein Ort, der in der Nähe dort ist, und uns haben Bilder erreicht von Urlaubern aus eben diesem Lacanau. Lass uns dort noch mal drauf schauen. Da kann man dann auch mal sehen, wie Urlaub in diesem Jahr im Südwesten Frankreichs aussehen kann. Das ist eben ein Blick auf die Flammen dann im nahegelegenen Le Porche. Bislang ist Lacanau nicht direkt betroffen, aber ich kann mir vorstellen, dass ein entspannter Urlaub dann wahrscheinlich auch auf jeden Fall anders aussieht. Insgesamt in Frankreich wurden eben schon tausende Hektar Land verwüstet. Und in Spanien, dazu noch kurz, ist die Lage auch nicht besser, und dazu ist eine große Hitzewelle noch mal angekündigt.
1: Ja, nicht einfach für Spanien und Frankreich, was die Waldbrände angeht. Danke dir erstmal fürs Update, Inka Blumensatt.
0: Danke dir.
1: Ja, es ist mal wieder soweit. Die Europäische Zentralbank EZB gibt ihre Leitzinsentscheidung bekannt. Im Vordergrund steht heute aber vielmehr die Frage, wer wird künftig über die Zinsen entscheiden? Denn die EZB-Chefin Christine Lagarde wird möglicherweise ihren Vertrag vorzeitig beenden. Was das bedeutet und welche Folgen das haben könnte, hat Antje Erhardt aus der ARD-Finanzredaktion mit ihrem Kollegen und EZB-Experten Klaus Rainer Jakisch besprochen.
2: Du begleitest die EZB seit Jahrzehnten. Du hast alle Präsidenten erlebt, auch Christine Lagarde. Was sagst du, wie ist da die Stimmung? Wird sie an ihrem Amt bis zum Ende festhalten? Oder wird sie vorzeitig gehen, weil sie sagt, sie möchte womöglich in die französische Politik wechseln?
3: Das ist im Moment nicht ganz klar, aber es deutet einiges darauf hin, dass tatsächlich Christine Lagarde große Ambitionen hat, im Wahlkampf um die Präsidentschaft in Frankreich mitzumischen. Sie hat das in mehreren Interviews recht deutlich gemacht. In einem Interview mit Les Echos, das ist die führende französische Wirtschaftszeitung, hat sie eigentlich recht deutlich gesagt, ja, sie könne sich vorstellen, als Präsidentschaftskandidatin oder zumindest im Wahlkampf dort tätig zu sein, um gegen den rechtsgerichteten Rassemblement National eben anzutreten. Dann ist sie ein bisschen zurückgerudert in einem Euronews-Interview, hat gesagt, sie sei keine Kandidatin, hat aber trotzdem die Frage relativ offen gelassen. Ich glaube, Fakt ist, dass tatsächlich Christine Lagarde sich große Sorgen im Moment um ihr Land macht. Das Land ist nicht nur ökonomisch unter großem Druck, es steht politisch vor großen Herausforderungen. Der rechtsgerichtete Rassemblement National unter Marine Le Pen hat gute Chancen, die Wahl zu gewinnen. Und man weiß, dass diese Partei sehr europakritisch, in Teilen sogar europafeindlich ist. Und vor allen Dingen für Emmanuel Macron, dem jetzigen Präsidenten, ist das natürlich ein großes Dorn im Auge. Er ist ja im Grunde ein großer Europäer mit großen europäischen Visionen. Er möchte natürlich gerne, dass dieses Erbe auch weitergeführt wird. Er hat aber keinen wirklichen Nachfolger in seiner eigenen Partei. Und da liegt es schon nahe, dass Christine Lagarde hier möglicherweise einspringen könnte. Das sind jedenfalls die Spekulationen. Und wenn das der Fall wäre, dann müsste tatsächlich Lagarde ihr Amt vorzeitig aufgeben. Es ist eben die Frage, ob hier sozusagen die Pflicht, die nationale Pflicht, sich Frankreich verpflichtet zu fühlen, größer ist als ihr Amt.
2: Also es hilft ja, wenn man da mal ehrlich ist und Klarheit macht. Das ist erstens für die Finanzmärkte wichtig, das ist aber auch für die EZB, ihren Ruf als Institution wichtig, ist auch für die Mitarbeiter wichtig. Da haben sich natürlich schon, auch schon vor längerer Zeit, Nachfolger so ein bisschen in Stellung gebracht. Von Spanien über die Niederlande bis Deutschland gibt es da einige Möglichkeiten. Was sagst du, wer wäre ein geeigneter Kandidat, geeignete Kandidatin für eine kompetente Nachfolge?
3: Ja, es gibt in der Tat eine Reihe von kompetenten Nachfolgern und Nachfolgerinnen. Derjenige, der wohl die besten Chancen hat, ist ein Niederländer, der ehemalige EZB-Ratsmitglied Knut Klaas. Klaas Knut, Entschuldigung, jetzt habe ich ihn verdreht. Er ist langjähriges EZB-Mitglied. Als er zurück oder ausgeschieden ist, war das EZB-Ratsmitglied, das am längsten in diesem Gremium ist. Er war der ehemalige Chef der niederländischen Nationalbank. Und er ist hoch angesehen. Er gilt als ein Falke, also eher für eine härtere Geldpolitik. Wird aber auch von den Tauben, die eine weichere Geldpolitik betreiben, eben doch sehr gut und

0: sehr positiv angesehen, also er hat sehr gute Chancen. Es gibt in der Tat auch einen spanischen Bewerber, Hernández de Cos. Er ist im Moment der Chef der Bank für internationalen Zahlungsausgleich. Das ist ja die Notenbank der Notenbanken. Diesen Job hat er erst vor kurzem übernommen. Deshalb ist die Frage, ob er wirklich schon wieder wechseln möchte. Und dann gibt es tatsächlich zwei deutsche Bewerberinnen und Bewerber. Zum einen Isabel Schnabel, ihr Direktoriumsmitglied. Sie hat deutlich gemacht, dass sie gerne die Nachfolge von Lagarde antreten würde. Und natürlich Joachim Nagel, der Bundesbankchef, auch er hat durchaus Ambitionen. Er gilt als sehr gut vernetzt im EZB-Rat, auch mit beiden Lagern. Also auch er hat durchaus Chancen. Der Punkt, wenn ich das sagen darf, weil du es angesprochen hast, diese ganze Diskussion stößt natürlich vor allen Dingen bei den rund 4.500 Mitarbeiterinnen und Mitarbeitern der EZB auf. Das sind sehr, sehr engagierte Leute. Die sind sehr stolz darauf, diesen Job zu machen. Sie kommen häufig aus den nationalen Notenbanken. Sie freuen sich, dass sie diesen Job machen können. Sie möchten den jetzt auch mit vollem Werf machen und natürlich die Preisstabilität garantieren, was ja der Hauptauftrag der EZB ist. Und sie wünschen sich natürlich eine Führung, die voll dahinter steht, die sie unterstützt und die tatsächlich eben nun auch dieses Ziel, das ja auch aus dem Ruder läuft, tatsächlich ernst nimmt. Also die Belegschaft hat auch größtes Interesse daran, dass es zu einer Klärung kommt. Und ich glaube, EZB-Präsidentin Christine Lagarde würde es ihr auch gut anstehen, wenn sie endlich klar sagt, was sie wirklich will. Denn jeder versteht ja, dass vielleicht hier die nationalen Interessen Frankreichs im Moment höher gewichtet werden als die einer EZB-Präsidentin in ihrem Job. Und letztendlich ist es eine europäische Frage. Ich glaube, alle Pro-Europäer müssen ein großes Interesse daran haben, dass es eben künftig nicht in der zweitwichtigsten Volkswirtschaft Europas zu großen Turbulenzen und ständigen Querelein mit der EU kommt. Von daher wäre es vielleicht wirklich auch ganz sinnvoll, wenn eine Pro-Europäerin hier in den Wahlkampf einsteigt.
1: Ja, wir haben noch einiges zu besprechen, deswegen ziehe ich mal das Tempo ein bisschen an. Vielleicht äußert sich Christine Lagarde heute. Eine Sache wird es, das ist schon klar, künftig aber nicht mehr geben, das ist die sogenannte Forward Guidance, also sozusagen so ein Ausblick darauf, wie die EZB und auch die amerikanische Notenbank Fed über die Leitzinsen in der Zukunft entscheiden würden. Das gab es für die EZB seit 2013, sie schafft es jetzt ab. Kevin Warsh, der neue Fed-Chef, will es auch abschaffen. Und irgendwie hat man das Gefühl, so die Zeiten dieser klausulierten Botschaften von Notenbanken, wie damals unter Alan Greenspan, wo er was gesagt hat, ganz kurz, und keiner hat richtig verstanden, was eigentlich, kommen zurück und lässt die Kapitalmärkte und Investoren so ein bisschen alleine. Wie ordnest du es ein?
0: Ja, das kann man natürlich so sehen. Auf der anderen Seite muss man sagen, dass die Forward Guidance, dieser Begriff ist ja nicht so ganz leicht ins Deutsche zu übersetzen. Im Grunde geht es darum, wie du schon gesagt hast, den Märkten etwas an die Hand zu geben, wie die weiteren Zinsentscheidungen oder die weiteren Entscheidungen in den nächsten Monaten der Europäischen Zentralbank oder auch anderen Notenbanken sind, dass man das relativ deutlich macht und sich dann auch daran hält. Diese Maßnahme wurde ja in Krisenzeiten eingeführt. Und das war sicherlich auch sehr sinnvoll, denn in der Finanzkrise und den folgenden Krisen, der Euro- und der Griechenland-Krise, war es eben sehr wichtig, die Märkte zu stabilisieren. Es gab ja auch heftige Angriffe gegen den Euro und gegen das Währungssystem als solches. Und da war natürlich es schon sehr hilfreich, wenn man sozusagen den Märkten immer signalisiert hat, wir machen dies und das, darauf könnt ihr euch vertrauen. Und das hat mit dazu beigetragen, dass es zu einer Beruhigung und Stabilisierung kam. In so einer Situation sind wir heute nicht mehr. Wir sind zwar weiterhin in einer Krise, in einer Inflationskrise, aber die Struktur, die Mechanismen, die sind ganz anders. Und heute ändert sich im Grunde die Lage von Stunde zu Stunde. Plötzlich entschließt sich Donald Trump zu irgendeiner Entscheidung, wie wir es im Grunde vor wenigen Tagen gesehen haben, als letztendlich die Friedensverhandlungen mit dem Iran wieder ad acta gelegt wurden bzw. zerbrachen. Der Ölpreis ist dramatisch gestiegen. Und heute steht die EZB vor der Frage, müssen wir vielleicht doch die Zinsen heute erhöhen, obwohl man vor zwei, drei Wochen noch der Meinung war, eigentlich reicht das Zinsniveau im Moment, der Ölpreis wäre zum Teil wieder gesunken. Ich will da an diesem Beispiel zeigen, die Welt ist so unruhig geworden, so unklar, dass eine Notenbank im Grunde gar keine Möglichkeit mehr hat, den Märkten an die Hand zu geben, was sie in zwei, drei, vier oder gar in zwei Monaten macht. Und von daher ist es eigentlich nur folgerichtig und logisch, dass sie dieses Konzept gestrichen hat.
2: Die EU-Kommission hat der milliardenschweren Übernahme des Hollywood-Konzerns Warner Brothers durch den Konkurrenten Paramount genehmigt. Allerdings muss Paramount dafür seine Beteiligung am Filmverleiher United International Pictures aufgeben. Die EU-Kommission befürchtet nämlich, dass das

0: das Unternehmen nach der Übernahme schlechtere Konditionen für Kinobetreiber durchsetzen könnte, zum Nachteil der europäischen Verbraucher. Weil beide US-Konzerne auch in Europa stark vertreten sind, musste die EU-Kommission den Zusammenschluss kartellrechtlich prüfen. In den USA ist die Fusion noch nicht geklärt und auch umstritten. Die Nachricht klang gestern wie das Horrorszenario eines Science-Fiction-Films. Eine KI im Probestadium bricht aus ihrer abgeschotteten Übungsumgebung aus und hackt sich eigenständig in die Systeme einer anderen Plattform im freien Internet. Ohne Auftrag, ohne menschliche Steuerung. Eine Gefahr, vor der Kritiker und Entwickler der künstlichen Intelligenz seit langem warnen, wurde real. Das verantwortliche Unternehmen OpenAI versprach, seine Sicherheitsvorkehrungen zu verstärken.
1: Es ist nicht ganz einfach darzustellen, was sich in der digitalen Welt nach Angaben des Unternehmens OpenAI abgespielt haben soll. Ungefähr so könnte man es sich vorstellen. Eine Art Box, ein vordefinierter Testbereich, innerhalb dessen KI-Modelle, hier dargestellt durch Licht, nach Sicherheitslücken suchen sollten. Abgetrennt, abgeschottet vom Internet, um keinen Schaden anzurichten. Was das Unternehmen OpenAI offenbar nicht erwartet hatte, die künstliche Intelligenz konnte den abgeschotteten Bereich verlassen. Sie hat eine Art Sicherheitslücke gefunden und konnte dann in die Systeme eines anderen Unternehmens eindringen, das über Informationen verfügte, die ihr weiterhelfen würden. Bei der Lösung der an die KI gestellten Aufgabe. Ein selbstgestarteter Hackerangriff künstlicher Intelligenz also. In einem Statement spricht OpenAI von einem unprecedented, also beispiellosen Cybervorfall. Es könnte nicht der letzte sein, warnt das für Cybersicherheit zuständige Bundesamt in Deutschland.
2: Wir gehen davon aus, dass die nächsten Monate, ein, zwei Jahre sehr, sehr holprig werden, dass wir mit einer deutlich höheren Anzahl von Angriffen rechnen müssen und dass wir kaum noch eine andere Chance haben werden, uns zu verteidigen, als selber auf eine entsprechende Automatisierung zu setzen und KI auch für uns zu nutzen.
1: Der Konkurrenzkampf unter den Tech-Unternehmen ist groß. Wer gewinnt das Rennen um die beste KI? Erst vor kurzem warnte die Firma Anthropic vor dem eigenen Modell Mythos. Erste Experten werfen die Frage auf, ob es sich auch um Machtdemonstrationen handeln könnte, wenn man zeigt, was möglich ist. Andere bezweifeln das. Das ist nichts, womit ich prahlen würde. Es ist gut, dass sie die Sache öffentlich gemacht haben und so transparent wie möglich damit umgegangen sind. Ich betrachte es als Bedrohung und Warnung.
3: I consider it to be a threat and a warning.
1: Die US-Regierung sucht derweil eine Position beim Thema Regulierung. Doch auch das sagen Experten, das Problem müsse weltweit gemeinsam angegangen werden. Schwer vorstellbar bei der aktuellen politischen Lage.
0: Im Südwesten Frankreichs breitet sich ein Waldbrand schnell aus. In der Nähe von Arcachon an der Atlantikküste mussten nach Behördenangaben 12.000 Menschen in Sicherheit gebracht werden. Am frühen Morgen wurden 6 Campingplätze geräumt. Bislang verbrannten rund 2.000 Hektar Land. In den vergangenen Wochen war es in Frankreich zu mehreren Großbränden gekommen. In diesem Jahr gingen bislang bereits 42.000 Hektar Land in Flammen auf.
4: Das Feuer war gestern westlich von Bordeaux ausgebrochen und hat bereits 2000 Hektar Kiefernwald niedergebrannt. Mit hoher Geschwindigkeit näherte sich nun den Urlaubsgebieten am Becken von Arcachon an der südwestfranzösischen Atlantikküste. In den frühen Morgenstunden wurden dort 6 Campingplätze und eine FKK-Anlage nördlich von Cap Ferret geräumt. 7000 Urlauber und Einheimische wurden in Sicherheit gebracht. Schon gestern Abend waren 5000 Menschen in der Nähe des Feuers evakuiert worden. Verletzte soll es bislang nicht gegeben haben. Die insgesamt 12.000 evakuierten Personen wurden in Behelfsunterkünften untergebracht. Hunderte von Feuerwehrleuten kämpfen in den Kiefernwäldern bei Arcachon nun gegen das sich weiter ausbreitende Feuer. Sie werden von mehreren Löschflugzeugen unterstützt. Auch im Hinterland der Côte d'Azur brennt es weiter. Heute ist dort mit starken Mistralwinden zu rechnen, was die Feuer vor Ort weiter antreiben oder neue Brände auslösen könnte. Aufgrund von Hitzewellen und wochenlanger Trockenheit sieht Frankreich sich derzeit mit einer außergewöhnlich heftigen Waldbrandsaison konfrontiert.
0: Wochenlange Hitze und Trockenheit sorgen auch in Spanien und Portugal weiter für Waldbrände. Große Flächen wurden bereits durch die Flammen zerstört. In Spanien mussten

0: 22 Großbrände. Um uns einen Vergleich zum Vorjahr zu verschaffen, das sind viermal so viele. Bislang gab es in diesem Jahr viermal so viele Großbrände wie im Vorjahr. In ganz Spanien sind durch die Brände mehr als 100.000 Hektar verwüstet worden. Damit sei bereits jetzt schon der Durchschnitt der letzten Jahre erreicht. Seit Ausbruch des Feuers letzte Woche Donnerstag sind mehr als 30 Ortschaften evakuiert und mehr als 1.000 Menschen in Sicherheit gebracht worden. Den Behörden zufolge ist der Brand schwer unter Kontrolle zu bringen, weil in dem Gebiet wenig Menschen leben, es viel Brachland gibt und dort eine schwere Dürre herrscht. Mehr als 500 Einsatzkräfte der Feuerwehr, des Zivilschutzes und der militärischen Nothilfe sind vor Ort. Unterstützt werden sie dabei von Löschhubschraubern und Löschflugzeugen.
1: Spanien ist auch eines der beliebtesten Reiseländer für viele Europäer und Europäerinnen. Doch mittlerweile zieht es viele nicht mehr in die Wärme des Südens, sondern in den kühleren Norden. Coolcation heißt das dann. Hier ein Überblick, wohin die Menschen in diesem Sommer reisen, was die aktuellen Trends sind und wie teuer Ferien in Europa geworden sind.
2: Europäer machen am liebsten Urlaub in Europa. Im aktuellen Tourismusbericht der OECD heißt es, dass trotz steigender Preise und internationaler Krisen die Reiselust ungebrochen bleibt. Mehr als 3/4 aller Länder erwarten für dieses Jahr mehr Touristen als im vergangenen Jahr. Spanien ist das beliebteste Reiseziel innerhalb Europas, gefolgt von Italien, Griechenland, Frankreich und der Türkei. Doch immer mehr Urlauber suchen bewusst kühlere Reiseziele. Der Trend heißt Coolcation. So steigen die Suchanfragen für Länder wie Norwegen, Island, Schweden und Schottland deutlich an. Laut der deutschen Tourismusanalyse gaben deutsche Reisende für ihren Haupturlaub im vergangenen Jahr im Schnitt 1.636 Euro pro Person aus. Ein historischer Höchstwert. Besonders beliebt waren dabei klassische Mittelmeerziele wie Griechenland und Spanien. Wer in Europa reist, steigt weiterhin häufig ins Flugzeug. Laut dem deutschen Luft- und Raumfahrtzentrum könnte es in diesem Sommer aus Deutschland so viele touristische Flüge geben wie nie zuvor. Rund 88% aller deutschen Flüge gehen zu europäischen Zielen. Dabei sind die Flugtickets trotz hoher Kerosinpreise und Steuern nur moderat gestiegen. Auch wer mit dem Auto fährt, zahlt. Für Benzin, für Maut durch die Alpen wie den Mont Blanc-Tunnel, den Gotthard und die Brennerroute. Für eine Hin- und Rückfahrt können dort je nach Fahrzeug bis zu 100 Euro allein an Mautgebühren anfallen. Und wer das alles nicht möchte, bleibt einfach in Deutschland. So wie 1/3 aller Deutschen.
3: Es ist Sommerzeit, es ist Urlaubszeit. Viele zieht ans Wasser derzeit. Und die Meere, die sind, naja, unterschiedlich warm. Die Nord- und Ostsee 18 bis 20 Grad, das ist schon arg frisch. Es gibt viele Leute, die springen da einfach rein. Aber ich kenne eben auch welche, zum Beispiel mich, die da schon mal zucken. Das Mittelmeer ganz anders, dort an die 30 Grad, auch die Adria 27 Grad. Das ist fast schon Badewannentemperatur und es ist auch zu warm für die Jahreszeit. In den nächsten 4-5 Wochen wird sich das noch weiter erwärmen. Jetzt könnte man denken, dieses warme Wasser, ah, das vermischt sich doch, so ein Mittelmeer, das ist doch Kilometer tief. Kein Problem, das stimmt nur nicht. Es gibt den sogenannten, also ich nenne es mal so, Latte Macchiato-Effekt der Weltmeere. Wie bei einer Latte Macchiato. Das Kälteste ist das Schwerste, das bleibt unten. In diesem Fall ist es die Milch. Darüber ist der Espresso, der ist ja an die 90 Grad heiß, viel wärmer als die Milch. Deswegen schwimmt da drüber ganz oben dann der Milchschaum. Das ist das Leichteste. Jetzt haben wir auf den Meeren keinen Schaum, sondern nur Wasser. Aber das Wärmste bleibt eben oben, dort, wo die meisten Nährstoffe sind. Dort, wo das meiste Licht ist und deswegen auch das meiste Leben. Und wenn sich das weiter erwärmt, vermischt es sich eben nicht mit den unteren Schichten. Es wird oben immer heißer und das ist unerträglich für das Leben auf den Weltmeeren. Das kann durch zu starke Erhitzung tatsächlich absterben. Ein echtes Problem. Kommen wir jetzt aber zum Wetter der nächsten Stunden hier bei uns in Deutschland. Und es zeigt deutliche Gegensätze zwischen Mecklenburg-Vorpommern und Sachsen. Teilweise Schauer, auch Gewitter. Und es ist windig. Im Südwesten dagegen ist es deutlich sonniger und trocken. In der Nacht wird es insgesamt trockener, wobei im Norden vereinzelt noch wenige Tropfen fallen können. Am Nachmittag erwarten wir zwischen 17 Grad im Erzgebirge und 27 Grad am Oberrhein. In der Nacht bleibt es

0: Auf dem Darß mit 16 Grad am mildesten, in Oberfranken dagegen stellenweise nur 5 Grad. Und die weiteren Aussichten? Morgen im Norden viele Wolken und an der Nordsee kann vereinzelt ein wenig Regen fallen. Ab der Mitte südwärts viel Sonne und trocken. Höchstwerte liegen bei 19 bis 30 Grad. Am Samstag erst viel Sonne und bis zu 33 Grad. Am Abend an der Nordsee und ganz im Süden erste Schauer und Gewitter. Der Sonntag wird dann insgesamt wechselhafter mit teilweise kräftigen Schauern. Und da wird es dann auch tatsächlich wieder etwas kühler.
1: Und bei uns geht es jetzt weiter mit dem Mittagsmagazin. Darin sehen Sie die Tagesschau. Wir sind dann ab 14 Uhr wieder für Sie da. Dann begrüßt Sie an dieser Stelle meine Kollegin Bibiana Barth. Ihnen einen schönen Tag.

0: Wir steuern langsam aber sicher in Richtung Wochenende. Herzlich willkommen hier zu 2 Stunden ARD Mittagsmagazin an diesem Donnerstag. Ja, Wochenende naht, gleichzeitig sind Ferien fast überall. Das heißt für viele Menschen rein ins Auto zu einem Ausflug oder in den Urlaub. Aber na, spätestens an der Tankstelle, da kann es dann ganz schnell vorbei sein mit der Reisefreude, Stichwort Spritpreise. Sie sehen es selber, die sind nach dem Ende des Tankrabatts wieder ordentlich hochgeschossen, weit über 2 Euro, teils sogar über 2,20. Während es in unseren Nachbarländern oft deutlich billiger ist. Und da fragt sich mancher, müssen wir uns daran gewöhnen? Was machen manche Nachbarländer anders? Wir wollten es wissen, waren an 2 Tankstellen an der luxemburgisch-deutschen Grenze. Einmal im günstigen Wasser billig und im teuren Trier.
1: Philipp Schneider ist Betriebsleiter einer Tankstelle in Trier in Rheinland-Pfalz. Mittags beobachtet er draußen die Preistafel. Pünktlich um 12 Uhr geraten die Zahlen in Bewegung. Nach oben, und zwar deutlich, ferngesteuert vom Mineralölkonzern.
2: Der Diesel ist eben von 2,179 auf 2,519, also um 34 Cent gestiegen. Und das ist wirklich heftig. Die Problematik ist, dass die Konzerne die Preise machen können. Oder so machen können, wie sie das wollen.
1: Seit April dürfen Mineralölkonzerne nur noch einmal täglich die Preise anheben. Mittags um 12. Wer günstiger fahren will, tankt vormittags. Und auch da Kritik am Preisniveau.
3: Wie ging es Ihnen, als Sie die Summe für einen Liter gesehen haben? Wie ist gerade die Situation?
4: Schlecht. Wir würden gern weniger bezahlen.
5: War über 2 Euro. Ich denke mal, das muss nicht sein. In anderen Ländern kostet der Sprit ja auch nicht über 2 Euro.
1: Die Preise für Benzin und Diesel sind zu hoch, sagt auch der ADAC. Mit der Sommerreisezeit und dem hohen Ölpreis durch den Konflikt im Iran allein seien sie nicht zu erklären.
6: Aktuell sehen wir das Preisniveau als zu hoch, was das Thema Rohöl und was die weltpolitische Lage angeht. Wie die Mineralölkonzerne ihre Preisgestaltung machen, entzieht sich unserer Kenntnis und müsste aus unserer Sicht definitiv überprüft werden.
1: Die Mineralölindustrie argumentiert, dass der Preis anhand tagesaktueller Produktpreise kalkuliert wird. Staatliche Kontrollinstanz ist das Bundeskartellamt in Bonn. Der Präsident findet die hohen Sprünge um 12 Uhr schwer nachvollziehbar.
7: Selbstverständlich sind solche Preissprünge um 12 Uhr, ich sag mal ganz vorsichtig, nur sehr schwer so zu erklären. Höchstwahrscheinlich ist die Kosten sprunghaft um 12 Uhr, um diese Beträge in die Höhe steigen.
1: Die Behörde hat die Raffinerien um Stellungnahme gebeten und Daten angefordert.
7: Haben die Unternehmen Marktmacht, die Raffinerien gegenüber den Tankstellen? Wie sind die Kosten? Wie sind sie tatsächlich? Das ist eine sehr umfangreiche Prüfung. Das geht auch mit den neuen Befugnissen nicht auf Knopfdruck.
1: Im luxemburgischen Wasserbillig, etwa 20 Kilometer von Trier entfernt, sind Benzin und Diesel vergleichsweise günstig. Super kostet 1,76, Diesel 1,85. Der Tanktourismus floriert.
8: Das ist ja im Gegensatz zu uns fast 40 Cent billiger. Und da merkt man das schon.
9: In Deutschland tanke ich nur im äußersten Notfall. Wenn es nicht mehr anders geht, ein paar Liter und dann wieder in Luxemburg.
1: Hier legt das Wirtschaftsministerium eine Preisobergrenze für Kraftstoffe fest. Diese Grenze wird auf Basis internationaler Marktpreise festgelegt und gilt meist mehrere Tage. Zudem sind die Steuern auf Kraftstoffe niedriger als in Deutschland.
10: Die Leute, natürlich freuen die sich, dass hier billiger ist, aber trotz alledem sind auch hier die Preise gestiegen und auch das merken die Leute trotzdem im Portemonnaie.
1: In Deutschland ist das Preisniveau nachmittags um 3 wieder auf dem Vormittagsniveau angekommen. Die Preispolitik der Konzerne hier kaum nachvollziehbar.
0: Tja, wir sehen es ganz deutlich, wenn hier bei uns der Sprit unbezahlbar ist, dann weicht wer kann auf unsere Nachbarländer aus. In Frankreich zum Beispiel, da will ein großer Mineralölkonzern an seinen 3.300 Tankstellen den Spritpreis wieder deckeln, wegen des wieder aufflammenden Irankrieges. Und auch bei unseren Nachbarn in Tschechien, da sind die Preise deutlich niedriger als bei uns. Bis zu 50 Cent Unterschied pro Liter sind realistisch. Und wenn so eine Tankfüllung 30 Euro Ersparnis bringt, dann ist es auch wirklich kein Wunder, dass der Tanktourismus boomt.
11: Es ist reger Betrieb an der ersten Tankstelle auf tschechischer Seite bei Reitzenhain. Hier kostet der Sprit 30 bis 40 Cent weniger als in Deutschland. Benzin statt 2,17 Euro 1,87 Euro. Da kann man natürlich mal einen Kanister mehr mitnehmen.
12: Schon ein krasser Unterschied. Also vor allem, wenn man jetzt gerade in Deutschland so an den Tankstellen vorbeigefahren ist und gesehen hat, über 2 Euro.
13: Die Mineralölkonzerne, die verdienen sich kaputt. Und das ist nicht reell.
11: Nach mehr als 3 Monaten ist auch der Tankrabatt in Tschechien ausgelaufen. Letztes Wochenende hieß das Stau an den Tankstellen im Nachbarland. Alle wollten sie noch einmal günstig tanken vor der Preiserhöhung. Aber selbst die fällt nicht so exorbitant hoch aus im Vergleich zu Deutschland. Die Tschechische Republik verfügt über eine der höchsten Tankstellendichten der Welt. Deshalb herrscht hier ein intensiver Wettbewerb zwischen den Tankstellen, der die Preise nach unten drückt. Außerdem gibt es mehr Tankstellen, die nicht zu großen internationalen Konzernen gehören. Und diese können aufgrund ihrer geringeren Margen zusätzlichen Druck auf die Preise ausüben bzw. die Preise im Vergleich zu Deutschland niedriger halten. Sollten die Spritpreise dennoch weiter steigen, schließt die tschechische Regierung nicht aus, erneut den Markt zu regulieren. Das Finanzministerium verfolgt die Situation aufmerksam. Sollte etwas passieren, haben wir selbstverständlich weiterhin die Möglichkeit, rasch einzugreifen und entsprechende Maßnahmen zu ergreifen. Frau Finanzministerin Schelerová hat mit den Kraftstoffhändlern gesprochen und wir hoffen, dass sie sich verantwortungsbewusst verhalten und die Situation nach der Aufhebung der Preisregulierung nicht ausnutzen. Solange die Preise auf deutscher Seite jenseits der 2 Euro liegen, wird Tschechien zumindest für Autofahrer in den grenznahen Regionen weiter Tankausflugsziel Nummer 1 sein.
0: Tja, von Seiten der Bundesregierung gibt es derzeit kein Signal für weitere Entlastungen, nachdem der Tankrabatt teuer war, aber die Steuersenkungen von den Konzernen nicht vollständig an die Kunden weitergegeben wurden. Trotzdem wollen wir von Ihnen wissen, soll der Staat stärker eingreifen, um den Kraftstoffmarkt zu regulieren? Das ist unsere Frage heute bei MIMA fragt. Stimmen Sie gerne mit ab, entweder direkt auf mimafragt.de oder Sie scannen hier den eingeblendeten QR-Code und sind dann direkt dabei. Das Ergebnis wie immer am Ende der Sendung. Tja, wenn die Spritpreise zu hoch sind, dann könnte man ja auch, ganz verrückte Idee, einfach auf die Bahn umsteigen. Und jetzt stelle ich mir schon vor, viele die Hände über dem Kopf zusammen. Bahnfahren bedeutet ja nicht selten Störungen, Verspätungen, Ausfälle und dazu ist es auch alles andere als günstig. Aber vielleicht wird das demnächst alles besser, denn der italienische Bahnbetreiber Italo darf in den deutschen Markt einsteigen. Das hat die Bundesnetzagentur entschieden. Die Hoffnung, ein besseres Gesamtangebot durch mehr Wettbewerb. Was das den Fahrgästen am Ende tatsächlich bringt, gucken wir uns jetzt mal direkt in Italien selbst an. Dort, wo das Konzept zumindest teilweise aufgegangen ist.
14: Montagvormittag am römischen Hauptbahnhof Termini. Der Italo-Zug 9924 aus Neapel fährt ein, Zwischenstopp auf dem Weg nach Mailand. Auch Vincenzo Gioia ist an Bord, wieder einmal.
15: Ich arbeite in der Logistik und wir haben Niederlassungen in Rom, Florenz, Bologna und Mailand. Ich bin also viel unterwegs. Ich ziehe den Zug vor. Abgesehen davon, dass es entspannter ist, kann ich hier auch arbeiten. Und es ist bequem, schön kühl mit Klimaanlage. Außerdem sind die Fahrzeiten mittlerweile sehr kurz, sodass man schnell am Ziel ist.
14: Der Boom der Schnellzüge beginnt bereits 2008. Italien investiert massiv in den Ausbau des Hochgeschwindigkeitsnetzes, Grundvoraussetzung für den Wettbewerb im Fernverkehr. 4 Jahre später steigt Italo ein. Zunächst nur auf einer Strecke, auf Italiens wichtigster Nord-Süd-Achse Mailand-Rom-Neapel. Heute bieten Italo und Trenitalia allein zwischen Rom und Mailand täglich mehr als 90 Verbindungen an. Italo habe dem ehemaligen Monopolisten Trenitalia aber keine Fahrgäste weggenommen, sondern der gesamte Markt sei gewachsen, so Experten.
15: In Italien war der Angebotszuwachs enorm. Im Jahr 2012 hat sich das Angebot fast verdoppelt. Und das kann auf den Wettbewerb zurückgeführt werden. Die Qualität lässt sich zwar schwerer messen, doch auch in diesem Fall ist es ziemlich offensichtlich, dass es einen qualitativen Vorteil mit sich bringt, wenn 2 Anbieter auf ähnlichen Märkten tätig sind. Und wir haben auch einen Preisrückgang zwischen 15% und 25% nachweisen können.
14: Doch nicht überall profitieren Fahrgäste vom Wettbewerb. Abseits der Magistralen zwischen Mailand, Rom und Neapel prägen Regionalzüge auf eingleisigen Strecken das Bild. Und je weiter man in den Süden kommt, desto schlechter die Infrastruktur. Viele Regionen in Süditalien sind noch überhaupt nicht mit dem Schnellzug erreichbar. Und auch bei den Ost-West-Verbindungen gibt es Probleme. Das soll sich ändern, sagt Italo-Chef Giambattista La Rocca.
15: Der Erfolg der Hochgeschwindigkeitsstrecken hat dazu geführt, dass weiterhin investiert wird und Projekte fertiggestellt werden. Die Strecke Mailand-Genua wird gerade fertiggestellt, ebenso wie die Strecke Rom-Bari. Im Eisenbahnwesen dauert alles Jahre. Der Bau der Infrastruktur dauert mehrere Jahre. Es ist also eine Frage der Zeit.
14: Wo die Infrastruktur für Schnellzüge fehlt, überbrückt Italo derzeit mit Fernbussen. Im Zug nach Mailand macht sich Geschäftsmann Vincenzo Gioia bereit zum Aussteigen. Noch am selben Abend wird er wieder zurückfahren. Wieder mit dem Zug. 600 Kilometer in weniger als 3 Stunden.
0: Tja, und wer italienisches Flair für zu Hause möchte, der hat vielleicht auch so ein Zitronen- oder Olivenbäumchen auf dem Balkon oder der Terrasse stehen. Wie die gut gedeihen, diese kleinen Problemfälle, das erfahren wir gleich in unserem Service. Jetzt aber erstmal der Überblick über die aktuellen Nachrichten. Wir geben rüber zu Michael Pawlitz.
16: Guten Tag, willkommen zur Tagesschau. Das Bundesverfassungsgericht hat die Klage wegen zu kurzer Beratungszeit beim früheren Gebäudeenergiegesetz der Ampelkoalition abgewiesen. Das Karlsruher Gericht entschied, das Grundgesetz lasse keine allgemeine Aussagen zur Geschwindigkeit von Gesetzgebungsverfahren im Bundestag zu. Der ehemalige CDU-Bundestagsabgeordnete Heilmann hatte vor 3 Jahren geklagt, weil er das Verfahren für übereilt hielt und seine Rechte als Abgeordneter verletzt sah. Damals hatte er im Eilverfahren noch einen vorläufigen Stopp des Gesetzes erreicht. Und ich frage nach beim ARD-Rechtsexperten Frank Bräutigam, wie ist diese Entscheidung denn zu verstehen?
17: Na, die Kernaussage ist, dass es auch ein sehr schnelles Gesetzgebungsverfahren wie hier nicht automatisch verfassungswidrig ist. Dass es also keine Art Tempolimit in dem Sinne gibt. Ein Gesetzgebungsverfahren muss immer so und so viele Tage dauern. Die Richterinnen und Richter betonen schon, die Abgeordneten haben das Recht, sich zu informieren, auch ihre Argumente einzubringen. Aber insgesamt habe der Bundestag einen großen Spielraum, wie er seine Verfahren gestaltet. Und das Gericht greife nur dann ein, wenn es um einen absoluten Missbrauch des Verfahrens gehe. Und diese hohe Schwelle, die sah das Gericht hier nicht als gegeben an.
16: Und welche Folgen hat die Entscheidung für die Regeln bei zukünftigen Gesetzgebungsverfahren?
17: Ja, die Leitlinien aus dem Urteil, die gehen weit über den konkreten Fall hinaus. Erst vor wenigen Wochen wurde ja wieder gestritten über zu schnelle Gesetzgebungsverfahren, zum Beispiel bei der Gesundheitsreform. Und aus dem Urteil lässt sich ablesen, dass die Regel sein wird, dass der Bundestag das Verfahren freigestalten kann und dass es eher die Ausnahme sein wird, dass das Bundesverfassungsgericht eingreift, dass man politisch dann in jedem konkreten Einzelfall darüber streiten kann, ob das zu schnell war. Das ist noch eine andere Baustelle.
16: Frank Bräutigam, vielen Dank. Die US-Regierung hat 2 Atomabkommen mit Saudi-Arabien genehmigt. Die Verträge sollen US-Unternehmen an der Entwicklung des saudischen Atomprogramms für zivile Zwecke beteiligen. US-Energieminister Wright sagte, die Abkommen gewährleisteten höchste nukleare Sicherheit. Die Saudis möchten die Atomkraft nach eigenen Angaben nutzen, um Strom zu erzeugen. Einige US-Abgeordnete und Israel äußerten Bedenken, dass Saudi-Arabien das Atomprogramm auch zur Entwicklung von Atomwaffen nutzen könnte. Das US-Militär hat erneut Iran angegriffen. Attackiert wurden nach US-Angaben militärische Ziele, Hafenanlagen sowie Luftabwehrsysteme. Ziel sei, dass das Regime nicht länger Handelsschiffe in der Region bedrohe, teilte das US-Einsatzkommando mit. Die iranischen Revolutionsgarden veröffentlichten Aufnahmen, die den Abschuss von Raketen auf Kuwait zeigen sollen. Dort befinden sich mehrere US-Militärbasen. Auch im Roten Meer hat es in der Nacht Angriffe gegeben. Die pro-iranischen Houthi-Rebellen haben, nach eigenen Angaben, 2 saudische Öltanker beschossen. Die beiden Schiffe hätten die kürzlich ausgerufene Seeblockade gegen Saudi-Arabien verletzt, hieß es von einem Sprecher der Miliz. Auf beiden Tankern sei Feuer ausgebrochen. International wächst die Sorge um den Schiffsverkehr im Roten Meer und die Folgen für den Welthandel. Vor dem Hintergrund des anhaltenden Krieges gegen die Ukraine haben sich die EU-Staaten auf neue Sanktionen gegen Russland geeinigt. Die Pläne sehen unter anderem Strafmaßnahmen gegen den Finanz- und Energiesektor sowie ein Einreiseverbot für russische Soldaten vor. Der Einigung waren wochenlange schwierige Verhandlungen zwischen den Mitgliedstaaten vorausgegangen. Einige Länder argumentierten, die Sanktionen dürften in der EU keinen größeren wirtschaftlichen Schaden verursachen als in Russland. Im Südwesten Frankreichs breitet sich ein Waldbrand schnell aus. In der Nähe von Arcachon an der Atlantikküste mussten nach Behördenangaben 12.000 Menschen in Sicherheit gebracht werden. Am frühen Morgen wurden 6 Campingplätze geräumt. Bislang verbrannten rund 2.000 Hektar Land. In den vergangenen Wochen war es in Frankreich wegen Hitze und Trockenheit zu mehreren Großbränden gekommen. Hier noch der Blick aufs Wetter. Heute mal Sonne, mal dichte Wolken. Von Mecklenburg-Vorpommern bis nach Sachsen örtlich Schauer und einzelne Gewitter. 17 bis 27 Grad. Und damit zurück nach Leipzig zu Wiebke Binder.
0: Dankeschön, Michael Pawelitz nach Hamburg. Und damit nochmal willkommen hier beim ARD-Mittagsmagazin. Schön, dass Sie dabei sind. Ja, wir haben es gerade gesehen, in dieser Woche hat sich zumindest örtlich der Sommer mal temperaturtechnisch eine kleine Pause gegönnt. Mal wieder bei halbwegs normalen Temperaturen schlafen, das hat auch schon was, oder? Aber ab dem Wochenende, da zieht die Hitze dann regional wieder an. Und da gibt es dann so einige krabbelnde Gesellen, die sich bei uns zu Hause richtig wohlfühlen, wenn wir dann auch wieder drinnen schwitzen. Ameisen, Fruchtfliegen und auch Kakerlaken. Vielleicht haben Sie das dieses Jahr auch bemerkt. Die sind wirklich hartnäckig. Wir hatten schon Ameisen auf der Kücheninsel, Fruchtfliegeninvasion, weil so ein Weinglas abends mal stehen geblieben ist. Ekelhaft. Und Experten sagen, mit dem Klimawandel, da müssen wir uns an die ungeliebten Mitbewohner gewöhnen.
18: Für Schädlingsbekämpferin Jessica Mickel geht es direkt in den Keller. Einsatz in einem Privathaus in Dorsten, wo es seit einigen Wochen einen starken Ameisenbefall gibt. Rote Ameisen, die in ganzen Kolonnen aus den Wänden krabbeln. Ein Fall für die Expertin.
19: Wir haben hier sowohl die Arbeiterinnen, also die Ameisen ohne die Flügel, als auch die neuen Königinnen und Könige, die mit den Flügeln. Die Arbeiterinnen sorgen quasi einmal gerade dafür, dass die Jungköniginnen rausfliegen. Also die sagen denen so ein bisschen, so, es ist jetzt Zeit, los geht's.
18: In der hochaktiven Phase sammeln sie Nahrung für ihre Brut. Zum Glück sind dies keine Bauschädlinge. Und trotzdem, für ihre Kunden sind es lästige Ungeziefer, die mit zuckerhaltigen Insektiziden beseitigt werden müssen.
19: Es ist jetzt nicht so, dass wir jetzt nur draußen einen Ameisenbefall haben, wo man sagen könnte, okay, da darf die Ameise halt auch einfach mal Ameise sein. Sondern im Keller ist halt wirklich schwierig. Und wir wissen halt einfach auch nicht, wo das Nest ist. Das heißt, wir arbeiten jetzt mit Ködermitteln.
18: Ameisen. Fruchtfliegen. Schaben. Besser bekannt auch als Kakerlaken. In diesem Sommer vermehren sie sich stark und nisten sich gerne drinnen ein, wegen der heißen Temperaturen. In der Schädlingsbekämpfungsfirma in Gelsenkirchen steht das Telefon kaum still. Noch nie hatte die ausgebildete Schädlingsbekämpferin so viele Anfragen.
19: Je wärmer die Temperatur, desto schneller und einfacher auch die Entwicklung für die Tiere. Das heißt, dass sich die ganzen Temperaturen jetzt so heißer schieben, befürwortet natürlich, dass die ganzen Tiere sich im Außenbereich schneller und auch besser entwickeln können. Also wir haben derzeit invasive Ameisenarten, die immer weiter Thema bei uns in Deutschland werden. Das ist unter anderem die Tapinoma magnum. Die wurde eingeschleppt über einen Warenverkehrbereich, gerade über Pflanztöpfe, Blumenerde. Die haben mehrere Königinnen in Nestern. Das

0: heißt, die können sogenannte Superkolonien bilden. Und es ist tatsächlich so, dass die sogar für Stromausfälle zum Teil in bestimmten Wohnbereichen sorgen, weil die sich durch die Stromleitungen arbeiten.
1: Ungewollte Mitbewohner, Erfahrungen.
2: Es sind meistens Ameisen und die kriechen halt überall rum, suchen nach Essbaren und dann werden es immer mehr. Als ob die Informationen weitergeben nach draußen.
3: Die Fruchtfliegen, weil die sind nervig, die machen ja auch diese Maden und die sind ja überall und die gehen ja nicht weg und schlimm.
4: Wir haben zu Hause in der Küche jede Menge. Ich weiß nicht, wie das soll man wegschmeißen von der Haus. Wir nutzen so ein Zeug, aber funktioniert nicht.
1: Viele Betroffene führt es in den Baumarkt, um das Problem selbst zu lösen. Jessica Micke geht allerdings davon aus, dass ihre Auftragslage zunehmen wird, wegen der anhaltenden hohen Temperaturen.
0: Die Bedingungen sind einfach besser geworden, was A dazu führt, dass wir halt spannendere Aufgaben haben, B aber dazu führt, dass wir auch einfach viel mehr Diversität im Außenbereich haben.
1: Für die leichteren Fälle empfiehlt die Schädlingsbekämpferin ein stabiles Insektengitter an Fenster und Türen, damit die Ungeziefer gar nicht erst hineinkommen.
5: Das ist irgendwie auch tröstlich, ne, wenn es uns allen gleich so geht. Tja, damit kommen wir jetzt wieder zu Orten, die Geschichte atmen. Diese Woche sind wir ja jeden Tag live an einer Weltkulturerbestätte in Deutschland. Und heute schauen wir mal ganz in den Westen der Republik, ins Saarland. An diesen imposanten Industriekomplex, die Völklinger Hütte. Bis vor ziemlich genau 40 Jahren wurde hier Roheisen produziert. Und heute ist das Areal eine der außergewöhnlichsten UNESCO-Welterbestätten der Republik. Heute ist unsere MIMA-Reporterin Eva Miewes dort live vor Ort. Eva, gigantische Industrieanlagen. Kann man sich da nicht verlaufen? Wie geht's den Besuchern?
6: Ja, zum Glück ist das hier gut beschildert, weil Möglichkeiten, um sich zu verlaufen, die gäbe es hier tatsächlich genug. Die Besucherwege, die hier so kreuz und quer durchs Weltkulturerbe führen, die sind so ungefähr 7 Kilometer lang. Und das meiste darf man auch tatsächlich auf eigene Faust erkunden. Und die Atmosphäre, die man dabei erlebt, die ist wirklich sehr besonders, eben weil hier alles noch original erhalten ist. Und man sieht das hier auch, man kann das auch anfassen richtig. Das ist richtig rostig, das ist alt, das hat Patina. Und an manchen Stellen, wenn man hier unterwegs ist, hat man echt das Gefühl, die Hüttenmitarbeiter, die sind eigentlich nur kurz in Mittagspause und könnten jeden Moment zurückkommen und hier die Arbeit wieder aufnehmen. Gleichzeitig ist es aber auch ein total verwunschener Ort. Und das sieht man ganz gut, wenn man hier einmal so nach unten guckt. Da sieht man die Natur, die kriecht so langsam zurück in diese alte Industriestätte und holt sich das zurück. Und das in Kombination, das sorgt wirklich für eine ganz besondere Atmosphäre. Und jemand, der sich mit diesem Ort ganz besonders gut auskennt, den treffen wir jetzt. Das ist Hendrik Kersten. Hallo.
7: Hallo.
6: Was macht diesen Ort denn so besonders? Was macht ihn zum Weltkulturerbe?
7: Ja, die UNESCO war besonders begeistert davon, dass alles so vollständig ist. Wir sind ein relativ kleiner Ort, 7 Kilometer laufen, aber es sind nur 6 Quadratkilometer, eine Menge Zeugs. Und das hat die UNESCO besonders beeindruckt, dass auf kleinem Raum alles vorhanden ist.
6: Jetzt wird hier ja schon lange nicht mehr gearbeitet, nicht mehr produziert. Aber nehmen Sie uns doch mal mit zurück in die Zeit. Wie war das damals, als hier die Hütte noch in Betrieb war?
7: Ja, man hört es. Laut. Ne? Laut und schmutzig. An allen Ecken enden Dampf, Staubemissionen und natürlich war es heiß, an manchen Stellen auch kalt, im Winter ganz besonders, dann hatte man beides und das war ein verdammt hartes Leben für die Leute, die das ja jeden Tag wieder neu erdulden mussten.
6: Und wir haben schon gesagt, das meiste ist frei zugänglich, aber weil wir Herrn Kersten dabei haben, dürfen wir jetzt auch mal gemeinsam in einen Raum gehen, den man nur besichtigen darf, wenn man Teil einer offiziellen Führung ist. Das ist der sogenannte Hochofenleitstand. Und das ist, ja, Sie haben mir vorhin gesagt, so das Herzstück eigentlich der Hütte. Was hat's damit auf sich?
7: Ja, das ist tatsächlich so. Sieht ja jetzt so aus wie eine Schaltzentrale. Man muss sich das nicht so dramatisch vorstellen, es war ein ganz ruhiger Ort. Es klicken so leise die Computer, die allerersten Tastaturen, die dazugehörten. Und ansonsten sind die Wände ja bedeckt mit analogen Instrumenten. Und man sieht an den Instrumenten, was eigentlich bei den 6 Hochöfen gleichzeitig passiert. Wie viel heißer Wind wird reingeblasen, wie viel Koks, wie viel Erz kommt hinein. Und die große Überwachung aller dieser Tatsachen passiert hier oben.
6: Super, vielen Dank, Herr Kersten. Und wir gehen noch ein paar Meter weiter. Dieser Raum hier, der hatte nämlich vor kurzem ein ganz besonderes Jubiläum. Am 4. Juli vor

0: Vor genau 40 Jahren wurde genau hier der letzte Hochofen abgeschaltet. Und das können wir tatsächlich auch einfach mal nachmachen hier. Zack. Dann ging dieser Schalter einmal um. Das war's schon. Und damit ist im Saarland wirklich eine Ära zu Ende gegangen. Aber es hat auch was Neues begonnen. Inzwischen ist die Völklinger Hütte einer der wichtigsten Kunst- und Kulturorte im Saarland. Gerade findet hier zum Beispiel die Urban Art Biennale statt. Und die werden wir uns dann gleich in der zweiten Schalte angucken.
1: Das klingt spannend. Das wollen wir sehen. Vielen Dank, Eva Miewes nach Völklingen im Saarland für den Moment und bis später dann. So, und jetzt machen wir eine kleine Nummer, also eine Nummer kleiner, so rum, weiter, aber auch mit historischen Gebäuden. Wer ein Häuschen oder Haus sein eigen nennt, vielleicht sogar mit Garten, der weiß, puh, da gibt es immer ordentlich was zu tun. Wie viel Arbeit muss dann also in einem ganzen Gutshaus stecken? So auch im Haus La Desertina in der Nähe von Güstrow. Ein spätklassizistischer Bau, der heute oft für Hochzeiten und Familienfeiern gebucht wird. Das Ehepaar Johansen, das ist nur ab und zu mal für Arbeitseinsätze vor Ort und lebt auf relativ engem Raum in diesem tollen Haus. Jetzt haben sie aber den Gewölbekeller für sich entdeckt. Schauen Sie mal.
2: Schnell, schnell.
3: Seit fast 20 Jahren sanieren Sönke Johansen und seine argentinische Ehefrau Adriana das historische Anwesen. Ihre Töchter, die 3-jährige Odine und die 8-jährige Konstantine, mittlerweile ihre fleißigen Helferinnen.

0: Wir wollen hier wieder den richtigen Raum drin haben. Also das ist ein richtig schöner, großer Gewölbekellerraum. Aber wenn der so zugestellt ist mit diesen ganzen ehemaligen Klos, das ist nicht gut. Das ist nicht ästhetisch. Hier kann man wirklich was Schönes draus machen.
1: Die Johansens leben und arbeiten in Zürich. In der mecklenburgischen Schweiz dagegen verbringt die Familie Urlaube und Feiertage. Der gebürtige Pinneberger hat noch einen Sonderauftrag von seiner Frau. Er musste einen nagelneuen Carport, aufgebaut in T-Form, abreißen und ein paar Zentimeter weiter wieder aufbauen. In L-Form. Jetzt sollen die 100 Kilo schweren Betonfundamente raus. Nicht nur, weil sie stolperfallen sind.
0: Das war eine ästhetische Anforderung von meiner Frau. So, jetzt reiße ich hier die alten Fundamente weg, die jetzt auch schon ein paar Jahre hier sind. Aber ja, ist eigentlich schade, aber manchmal geht die Ästhetik vor.
1: Seine Erfahrung, happy wife, happy life. Ab Mai kommen Gäste in die Ferienwohnungen, oft gebucht für Firmenfeiern und Geburtstage. Sönke und Konstantine versuchen gerade, Judith und Anthony von La Desentina als Hochzeitslocation zu überzeugen.
0: Hier ist der ganze untere Bereich vom Haus ist nur für Gruppen, eigentlich für Gesellschaftsbereich. Ne? Da kann man dann, genau, für Gäste, genau, die hier dann kochen. Hier ist so das Wohnzimmer der Gäste. Jedes Zimmer hier hat anderen Stuck. Aber erzähl mal, was passiert in diesem Raum hier?
2: Hier kann man chillen, hier trinkt man Wein.
0: Dann gehen wir mal weiter. Konstantin, zeig mal, wie die Toiletten auf und zu gehen. Zeig mal. Das sind die Fensterläden gewesen.
1: Die Wände in Purpura, kräftigem Lila.
0: Ja, das macht meine Frau immer.
2: Hier ist noch die Waschmaschine, da kann man waschen.
3: Ja.
1: Vergessen die Zeit, als das Haus noch grau, klamm und kalt war. 2007 hatte Sönke Johansen es ersteigert, aus einer Laune heraus. Die Axt ist damals sein ständiger Begleiter. Er braucht viel Holz, Feuerholz, um den kalten Kasten wohnlich zu machen. Die Kälte, eine Herausforderung, vor allem für Adriana. In der Küche spielt sich ihr Leben ab. Hier funktioniert der Ofen schon. Und zum Schlafen gibt es noch eine kalte Kammer. Heute ist die Küche immer noch ihr privater Rückzugsort.
4: Wir haben viel Platz.

0: viele Räume. Aber Zwinkel hat keine richtige Büro, Konstantin hat keine richtige Spielecke und ich habe keine richtige Küche. So, wir müssen das optimieren, weil man merkt auch, oder ich merke das, mit der Zeit hatten wir das Haus ohne Kinder geplant. Und da war die Wohnung, dieses zwei Zimmer für uns und die Küche. Wenn wir so ein großes Haus haben, dann ist es ein bisschen schade. Und da müssen wir das richtig machen. Und das bedeutet noch mal eine Baustelle.
1: Ich ging in den Keller.
2: So ein Gutshaus ist eben eine Lebensaufgabe. Zumindest ohne Millionen.
3: Tja, die ganze Dokumentation mit Mut, Mörtel und ohne Millionen und noch ganz viele andere Gutshausgeschichten finden Sie, haben wir schon ein paar Mal gesagt, in der ARD-Mediathek. Tja, und von der ewigen Baustelle nehmen wir Sie jetzt gewissermaßen mit ins Beet. Und auch da ist ein gewisses Händchen gefragt. Pflanzen, die gehören für viele von uns einfach zum Zuhause dazu. Aber ausgerechnet unsere Lieblingspflanzen, die machen oft die größten Probleme. Die Zitrone verliert die Blätter, die Olive wird kahl. Und der Basilikumtopf vom Supermarkt, den kennen wir alle, der hält nur wenige Tage. Was läuft da schief? Wie kann man es besser machen? Das klären wir jetzt mit unserem Pflanzenarzt, René Wardas. Herzlich willkommen nochmal hier bei mir.
4: Hallo.
3: Hier in unserer Oase haben wir heute hier geschaffen.
4: Ja,
3: haben wir gerade schon gehört, Zitrone, Olive, Basilikum, unsere liebsten Kinder und gleichzeitig auch Problemfälle. Warum sind sie denn Problemfälle?
4: Also Problemfälle natürlich, weil die natürlich nicht heimisch sind. Die kommen nicht aus unserer Gegend hier und die müssen wir natürlich immer ein bisschen pflegen. Und wenn man das nicht richtig macht, dann zeigen uns die Pflanzen das. Ja, wie hier zum Beispiel die Zitrone. Also hinter mir steht eine Zitrone. Und die,
3: unglaublich.
4: Ja, es sind
3: völlig
4: Welten,
3: anderer Baum.
4: Nicht wahr? Es sind absolute Welten. Und wo ist das Problem? Was ist das Problem? Was hat man hier falsch gemacht? Meistens ist die Überwinterung immer schon der erste Fehler, weil die zu warm überwintert werden. Also alle mediterranen Pflanzen, kann man immer sagen, umso dunkler der Raum ist, umso kühler muss auch die Temperatur sein.
3: Das heißt also, Treppenhaus?
4: Ja, dann darf aber nur 8 Grad dann drin sein. So,
3: irgendwie das ist wärmer, glaube ich.
4: Ja, das ist halt, das ist immer wichtig, weil dann gehen die in die Winterruhe und dann fangen die an, nicht zu leiden. So, stehen die zu warm, dann fangen die an, die Blätter fallen zu lassen. Und was man hier ganz gut sieht, man sieht ja, die ist so ziemlich gelb, das Blatt. Und
3: was ist das?
4: Genau, und wenn man jetzt hier mal, ich werde jetzt einfach mal hier, das ist jetzt auch nicht schlimm, das tut ja jetzt auch nicht weh, wenn ich das jetzt mal nehme. Aber wenn man das Blatt sich jetzt mal anguckt, dann sieht man hier ganz viel so kleine Punkte drauf.
3: Ja,
4: ist so ganz schön. Das ist die Spinnmilbe gewesen. Oh. Ja, die ist jetzt hier ein bisschen weg. Die Spinnmilbe, die mag dann nämlich die trockene Heizungsluft. Ja? Oder wenn es sehr warm draußen ist, sehr heiß draußen ist. Und die sorgt dann dafür, dass hier die Pflanze ein bisschen kaputt geht. Wichtig ist, um die wieder in den Griff zu kriegen, ein kleines Hausmittel von mir, was wunderbar funktioniert. Das kennt man. Das ist eine Calcium-Tablette. Eine Calcium-Tablette, wie für uns Menschen.
3: Ach.
4: Hier einfach in Wasser auflösen, dann löst sich das auf. Und dann gießen wir die damit. Weil ganz oft ist Calcium auch ein Problem bei der, weil Calcium, die Früchte brauchen Calcium, um auszubilden. Und mit dem Calcium wird sie dann wieder irgendwann wieder kräftig grün, so wie die hinter uns aussieht.
3: Calcium.
4: Ja.
3: Also Nährstoffmangel auch bei Pflanzen.
4: Genau.
3: Ja.
4: Genau. Und Dünger natürlich zusätzlich immer.
3: Noch.
4: Also Pflanzen leben nicht nur von Luft und Liebe, die brauchen auch ein bisschen Nährstoffe.
3: Okay. Was ist denn bei der Olive das größte Problem? Jetzt sehen wir hier auch, die sieht auch ein bisschen dünn bewachsen aus.
4: Olive ist immer Feuchtigkeit. Das Schlimmste, was man machen kann. Also die kann Hitze ab, das ist überhaupt gar kein Problem, aber Feuchtigkeit. Bei einer Olive muss man immer dann denken, dass man sie immer auslichtet. Das heißt, immer gucken, dass der Wind durchfahren kann. Wenn sie richtig dick ist und da keine richtige Luft dran kommt, dann können sich auch so Schädlinge drin verstecken. Und das ist auch bei einer Olive ganz wichtig. Und zwar sieht man hier Schildläuse. Das kann man ganz gut erkennen. Diese schwarzen kleinen Dinger, und die saugen die Pflanze aus und sorgen dafür, dass sie nicht mehr so schön aussieht. Weil diese Olive sieht alles andere aus als schön, aber mit der richtigen Pflege kann man die natürlich auch wieder erhalten. Und einen ganz einfachen Tipp, um die Schildläuse wegzubekommen, man nimmt Orangenreiniger. 20 Milliliter Orangenreiniger auf 1 Liter warmes Wasser einsprühen. Orangenreiniger ist fettlösend, macht diese Wachsschicht von diesen kleinen Viechern kaputt.
3: Perfekt.
4: Und dann sind sie weg.
3: Und der riecht auch noch gut.
4: Ja, und ist nicht gefährlich.
3: Ich hatte das immer mit so einer Brennnesseljauche irgendwie zu tun.
4: Nee, das funktioniert leider nicht.
3: Um Gottes Willen ist das
4: guter Dünger, darum stinkt das auch so schön, aber sonst eben nicht so schön.
3: Ja. Wenn jetzt aber die Bäume schon so runtergerockt, sage ich jetzt mal, aussehen, mit so wenigen Blättern, kriegen wir die wieder in den Griff?
4: Immer. Ich sage immer, wenn die Pflanze noch nicht knusprig ist, dann wird sie wieder schön. Ja, also, also hier jetzt wirklich ein bisschen Dünger und was auch mal mein Spruch ist, der Gärtner braucht ein hartes Herz, scharfe Schere, auch wenn das so aussieht.

0: dann wirklich ruhig dran gehen, ja, und die Spitzen abschneiden, das regt die Pflanze an, wieder neu durchzutreiben. Aber jede Woche jetzt Dünger geben, ja, dreimal im Jahr eine Calciumtablette und dann dauert das ungefähr 4 Wochen. Dann wird sie wieder richtig schön grün.
1: Und können die beiden dann auch quasi gemeinsam in einem Raum überwintern?
0: Also auf alle, Temperatur? Ja, wunderbar, ja. Passen wunderbar zusammen, kommen ja auch der gleichen Gegend, ja, und wachsen dann auch, also können auch gut überwintern und können auch draußen gut nebeneinander stehen.
1: Und mit all diesen Tipps, die du jetzt gegeben hast, kommen auch Früchte raus dann am Ende.
0: Ja, weil also das bei der Olive, also hier ist es ganz wichtig, sieht man ja schon. Ja.
1: Da ist eine ganz schön dicke Zitrone,
0: genau, dran. Da ist
1: trotz,
0: auch eine dran.
1: Trotz der Verfasstheit.
0: Genau, genau, aber die werden dann schöner, die kann man auch essen, das ist überhaupt gar kein Problem. Olive eher nicht so. Also das wird kein Olivenöl. Also das ist wirklich nur was fürs Auge. Ja, was schön.
1: Sehr gut.
0: Ja, genau.
1: Vielleicht noch mal zur Topfgröße am Schluss bei den beiden.
0: Das ist gar nicht so schlimm. Also die müssen gar nicht so groß sein, die Töpfe. Das heißt, so ein Olivenbaum, der ausgewachsen ist, der wird alle 4 Jahre umgetopft. Ja? Das heißt, ein junger Baum jedes Jahr, aber sonst alle anderen werden alle 4 Jahre umgetopft.
1: Sehr schön.
0: Ja.
1: So, jetzt haben wir natürlich noch ein Sorgenkind hier stellen. Ne?
0: Basilikum ist immer ein Sorgenkind.
1: Das ist
0: also
1: ein fieses
0: man kennt
1: Thema.
0: Das ja, Basilikum, wenn es dann noch einigermaßen aussieht, dann sieht das so aus. Ne? Ja, dann sieht das so
1: das
0: aus.
1: Das ist eigentlich frisch aus dem Supermarkt.
0: So, genau.
1: Hier, ne?
0: Und das Erste, was man machen sollte, wenn man so ein Basilikum, ja, das ist halt, das sieht jetzt austopfen, ja, dann nimmt man das erstmal.
1: Jetzt sag mal, der ist ganz schön dicht.
0: Genau, und jetzt wird der geteilt.
1: Ah, ja.
0: Ja, das mache ich hier mal ein bisschen Sau rein. So.
1: So, oh,
0: und dann mache ich, mach ich da 4 Pflanzen draus.
1: Verstehen.
0: Und das Erste, was ich halt wirklich mache, ist dann diese Pflanze wirklich. Die erste kann ich wirklich in den alten Topf, da brauche ich gar keinen neuen Topf. Die topfe ich dann hier wieder ein. Ja, und dann stelle ich die schön hell. Das heißt, keine pralle Sonne, ganz wichtig. Mhm. Und was der Basilikum auch braucht, man denkt immer, der kommt aus dem mediterranen Bereich. Der kommt nicht, das ist eine tropische Pflanze.
1: Aha.
0: Die braucht auch regelmäßig Dünger. Das heißt, wenn ich sie abernte, sollte sie wirklich auch alle 10 Tage Dünger bekommen. Und dann kann ich so ein Basilikum wirklich über fast das ganze Jahr über ziehen und kann immer abernten. Ja? Und
1: wirklich?
0: Immer so ein bisschen die Blätter abernten hier so an den Seiten. Ja? Manchmal kann ich auch die Spitze rausnehmen. Wenn ich die Spitze rausnehme, dann sieht man hier, dass die sich gut verzweigt. Sehen Sie, hier sind überall solche. Und dann verzweigt die sich gut und dann kann ich regelmäßig schön Basilikum ernten.
1: Viele Leute ja irgendwie den Bedarf, dass sie das gerne so ein bisschen drinnen stehen haben, auch direkt an der Kücheninsel.
0: Ne?
1: Vielleicht ist es aber auch ein bisschen dunkel, oder?
0: Also entweder mit einer Beleuchtung, es gibt heute ganz viele so LED-Lichter, das ist total günstig, jetzt geht heute ganz einfach, oder im Sommer ans Fenster stellen und dann ist das auch in Ordnung. Und dann kann, Problem ist immer nur im Winter, wenn die Tageslänge zu kurz ist, dann muss man eine Belichtung haben, aber es ist heute so eine LED-Pflanzenlampe kostet heute 10, 15 Euro.
1: Und was ist mit dem Wasser? Ich habe mal gehört, also wir versuchen es immer so zu machen, funktioniert ganz gut bei manchen Basilikumtöpfen, also dass man die immer so in so ein bisschen Wasser stehen hat, dass
0: also
1: der sich immer was ziehen kann.
0: Also nicht im Wasser stehen lassen,
1: sondern
0: am besten ist ein Untersetzer. Auf dem Untersetzer sind ein paar Steine drauf und dann steht der Topf so unter dem Wasser. Also das Wasser steht unter dem Topf und dann gehen die Wurzeln in das Wasser und holen sich das Wasser hoch. Wenn die jetzt im Topf stehen, dann fängt die Erde an zu faulen und dann fängt die Pflanze an zu faulen.
1: Das wollen wir nicht.
0: Und das wollen wir nicht.
1: Ja. Gilt das auch alles für die anderen
0: grundsätzlich
1: Sachen
0: immer,
1: aus dem Supermarkt?
0: Ja, immer
1: Petersilie?
0: Ja, das ist immer schön. Es ist immer schön, wenn man die teilt, umtopft in den neuen Topf, dann können die weiter wachsen und dann halten sie auch lange. Sonst ist die Pflanze wirklich einfach nur gemacht eigentlich. Abernten, wegschmeißen, neu kaufen, müssen wir aber nicht.
1: Wir haben noch eine tolle Zuschauerfrage, die sich auch auf den Basilikum bezieht. Marita Hoffmann aus dem Rhein-Neckar-Kreis fragt, Basilikum geht bei uns immer ein, wenn wir ihn raus in den Garten pflanzen, also in die Erde. Was machen wir falsch?
0: Halbschattiger Standort, das ist ganz wichtig. Mhm. Halbschattiger Standort und ihm Dünger geben, das ist ganz wichtig. Mhm. Der darf keine pralle Sonne. Also wenn man mediterranes Kraut hat, die können volle Sonne ab, aber ein Basilikum darf keine volle Sonne, würde sofort verbrennen.
1: Mhm.
0: Ja, gibt natürlich auch Sonnenschutz für solche Pflanzen, gibt es heute.
1: Was?
0: Ja, ich habe hier, wenn man das mal guckt, ich nehme das mal hier so ein bisschen, das sieht so ein bisschen komisch aus. Das ist eigentlich ein, ich sag mal, Nebenprodukt von Mikroorganismen. Das könnte man mit Wasser mischen und dann auf die Blätter sozusagen spritzen. Und
1: ich wollte gerade sagen, bitte nicht per Hand, ne? Das dauert bei so einem
0: Wird einfach mit Wasser gelöst und dann wird eingesprüht und dann sind die sozusagen, können die mehr Hitze, erst recht jetzt so einen harten Sommer, den wir hatten, dann verbrennen die Blätter nicht so schnell. Und ist absolut ungefährlich. Also es wirklich, könnte ich jetzt auch, ich habe nur Dreck an den Finger, könnte ich auch ablecken, würde nichts passieren.
1: Also ist ein bisschen wie, Pflanzen sind auch nur Menschen, ne?
0: So
1: brauchen Magnesium, brauchen Sonnenschutz.
0: Genau.
1: Und einfach nur ein bisschen Wasser. Ne?
0: Ja, so

0: sieht's aus.
1: Genau. René Wadas, vielen Dank für diese wichtigen Tipps und ja, Ihnen alles Gute, dass es jetzt klappt mit den Pflanzen, ne? Mit den leckeren Kräutern. Ja, liebe Zuschauer, es gibt ja auch Leute, die mit ihren Pflanzen reden, um ihnen beim Wachstum zu helfen. Und wieder andere, die zeichnen sie einfach. So wie Martina Zwanziger aus Volkach bei Würzburg. Sie ist botanische Zeichnerin, eine inzwischen selten gewordene Tradition. Und sie zaubert in wochenlanger Arbeit mit wissenschaftlicher Genauigkeit exakte Abbildungen von Pflanzen, aber auch Schmetterlingen und Käfern auf Papier. Das sind filigrane Kunstwerke voller faszinierender Details.
2: Ich fange nie an, jetzt zeichne ich mal eine halbe Stunde, das funktioniert nicht. Also ich muss da auch dann eine gewisse Zeit, bis ich da reinkomme. Das richtige Licht ist wichtig, dass ich immer hier ein neutrales, möglichst immer gleiches Licht habe. Meine Farbstifte natürlich, dass ich die weiß, welche ich verwenden möchte für die Zeichnung, die ich dann anfange. Es ist ritualisiert, ja, um so anzukommen da drin. Ja. Ich habe einen Fitnessring, der eben meine ganzen Daten trackt. Und der denkt dann immer, wenn ich hier sitze und zeichne, dass ich eigentlich schlafe. Weil ich bin hochkonzentriert eigentlich. Ja. Also das ist erstaunlich, dass er das so wahrnimmt. Aber wahrscheinlich, weil mein Puls auch so zur Ruhe kommt und ich so zur Ruhe komme.
3: In ihrem Garten in Volkach findet Martina Zwanziger ihre Motive. In wochenlanger Arbeit zeichnet sie detailgenau Insekten. Am liebsten Falter, wie diesen Schwalbenschwanz und dessen Futterpflanze, die wilde Möhre. Ihre Bilder zeigen den Weg von der Raupe bis zum Schmetterling, im Zeitraffer.
2: Mich interessieren die heimischen Insekten und Schmetterlinge. Bei uns sind die Insekten vielleicht nicht so groß und nicht so spektakulär. Also spektakulär schon, aber eben kleiner. Und man muss es eben sich ein bisschen in Vergrößerung betrachten. Und mich fasziniert es. Und ich hoffe, dass ich durch meine Zeichnungen da so einen Zugang schaffen kann für Menschen, die es vielleicht nicht sehen.
3: Mit ihrem Mann Michael, einem begeisterten Insektenkundler, geht es heute in das benachbarte Naturschutzgebiet, eine Sandgrasheide. Für ihr Florilegium, ein Buch mit Illustrationen über Pflanzen und deren Bestäuber, suchen sie das weißbindige Wiesenvögelchen. Insekten wie diesen Fallkäfer würde Martina nie mitnehmen. Deshalb braucht sie viele Fotos, auch vom kleinen Feuerfalter, aus jeder Perspektive. Mal mit geöffneten, mal mit geschlossenen Flügeln.
2: Ich bin darauf bei Michael gekommen, als wir uns kennengelernt haben. Da hatte ich eine gewisse Naturverbundenheit, aber die Insekten sind ja schon sehr speziell. Und als wir uns kennengelernt haben, sind wir dann mal gesagt, ja, wir gehen mal spazieren. Es war aber dann kein Spazieren, das war ein Stehen. Wir haben nur gestanden.
4: Spazieren stehen.
2: Spazierstehen ist das mit Michael am Anfang gewesen. Und das fand ich am Anfang auch sehr anstrengend. Ich wusste gar nicht, wohin mit mir da, weil wir ständig standen. Aber dann hat er mir die Sachen gezeigt und das nochmal und bleibt. Und wie er auch sagt, die meisten Dinge sieht man dann, wenn man mal stehen bleibt. Und dann kommt ja viel auf einen zu auch und so.
5: Wie ist das für dich mit einer Insektenmalerin?
4: Super. Sie ist noch langsamer als ich beim Zeichnen, als ich beim Spazierengehen.
2: Ja.
4: Aber das stimmt wirklich. Man muss stehen bleiben und muss warten, bis sich das außenrum bewegt. Nur dann sieht man was.
3: Genau hier, vielleicht schaue ich es. Finden Sie, was Sie heute suchen?
2: Da.
4: War es eins?
2: Ja.
3: Am Ende sitzt in der Wiese doch nur das kleine Wiesenvögelchen und nicht das Weißbindige, das viel seltener ist.
2: So regungslos, also das hat man wirklich selten. Ja.
3: Später haben sie den Falter doch entdeckt, der auf der Vorwarnstufe der Roten Liste für bedrohte Arten steht. Ihn zeichnet sie jetzt.
2: Ich habe festgestellt, dass mir Pinsel nicht so liegen und ich mit den Stiften diese Exaktheit, die Insekten ja auch so in sich haben, gut rausarbeiten kann. Und habe mir dann im Laufe der Zeit so eine Technik angewöhnt, in diesen verschiedenen Schichten zu zeichnen. Ich versuche eigentlich, die Insekten, die ja wirklich oft so schillernd oder farbenprächtig sind, dann auch möglichst naturgetreu darzustellen, ohne das zu übertreiben. Das ist eigentlich auch immer ganz spannend, weil man hier jetzt da sind so schöne orangene Flügel drin. Aber eigentlich, wenn man dann die Farbe anschaut, ist das ein sehr gedämpftes Orange. Und da muss man viel Naturtöne unterlegen eigentlich, um dann das Orange am Ende nicht zu intensiv zu machen, weil die Farbstifte an sich sind natürlich sehr, sehr knallig.
3: An so einen Flügel zeichnet sie etwa 6 Stunden. Hochkonzentriert.
2: Ich trinke sehr gerne Kaffee, aber zu viel Kaffee ist nicht gut, weil ich merke, und das ist gar kein optisches Zittern, dass ich merke, dass meine Finger zittern, das mehr so ein innerliches. Und für einen ganz feinen Strich ist das, das wird dann schon unruhig. Und wenn mir der Stift runterfällt auf eine Stelle, die weiß, wo man nur Papier sieht, dann kann ich das nicht wegradieren, das ist dann kaputt. Wenn ich anfange mit der Zeichnung, bin ich da voll drin. Und ob das jetzt eine Pflanze, ein Apfel oder ein Insekt ist. Und es tut sich in so einem kleinen Insekt oder auch in der Struktur der Pflanze, tut sich ja so ein ganzer Kosmos plötzlich auf. Am Anfang betrachtet man alles sehr oberflächlich. Und dann, wenn man in der Zeichnung, dann explodiert das. Und dann sieht man viel mehr Farben als man vorher oder viel mehr Struktur, als man vorher gesehen hat. Und dann ist man in so einer Begeisterung und möchte das alles zu Papier bringen.
3: Für große Arbeiten wie den streng geschützten roten Apollo oder den Segelfalter braucht Martina 4 Wochen. So ein Bild wie von diesem Erdbeerbaumfalter kostet etwa 2.500 Euro. Sie macht aber auch Auftragsarbeiten, wie Äpfel für das Bayerische Obstzentrum oder Ritterwanzen für die Uni Stuttgart. Viel entdeckt sie auch im eigenen naturnahen Garten, wie diesen Distelfalter. In ihren Pausen studiert sie dort vor allem die Insekten. Sie würde nie etwas zeichnen, was sie nicht in echt gesehen hat.
2: Das ist schon so. Durch das Zeichnen nehme ich halt mein Garten oder die Natur ganz anders war, viel schärfer, ja. Und man bekommt einen Blick dafür.
3: Zum Beispiel für den Aurora-Falter.
2: Es ist wichtig, wie sie fliegen, wie sie auch sitzen auf der Pflanze. Ich möchte das halt möglichst naturgetreu und akkurat darstellen, dass es aussieht, als wäre er gerade da gelandet. Ja. Und nicht irgendwie künstlich oder, wie man es oft hat, so aufgespannt.
3: Ihre Blumen sind eine Einladung an Insekten wie die Steinhummel oder die gemeine Sandwespe. Die gelernte Mediengestalterin hat erst durch das Zeichnen mit ihren Kindern vor 10 Jahren die Stifte wieder neu entdeckt. 2025 erhält sie einen Traumauftrag. Sie wird nach Südafrika zum Grootbos-Florilegium eingeladen. Die Aufgabe: 2 einzigartige Pflanzen und deren Bestäuber aus dem dortigen Naturschutzgebiet zu porträtieren, zusammen mit anderen internationalen Künstlern. Nach 10 Tagen skizzieren vor Ort, stellt sie zu Hause in 5 Monaten 4 Zeichnungen für die Galerie in Südafrika fertig.
2: Das war eine ganz tolle Zeit. Also ich habe da sehr viel gelernt und man wurde so perfekt umsorgt da vor Ort. Und diese Landschaft oder diese Artenvielfalt auch ist da so unglaublich in der Region. Das war, es war ein ganz tolles Erlebnis. Das war eine große Ehre und ich habe mich so sehr gefreut, eingeladen worden zu sein, weil das eigentlich nur über diese Einladung geht oder über Empfehlung.
3: In Volkach ist Martina viel allein in ihrer Zeichenklause, in der man sie nicht erschrecken darf. Sonst ist ihre Arbeit zerstört.
4: Na, wie kommst du voran?
2: Gut, ich glaube, ich bin fertig.
4: Echt schon? Zeig mal.
2: Ja, guck mal, ob du meinst, dass ich fertig bin.
4: Oh ja, boah, der ist ja richtig gut. Ich finde die total spannend und ich bin immer wieder erstaunt, wie detailgetreu sie das zeichnen kann. Also wirklich jedes einzelne Härchen sitzt an der richtigen Stelle und meistens ist es ja auch ein Stück vergrößert. Und auch mir fallen dann erst Sachen so richtig auf, die man jetzt so auf den ersten Blick gar nicht sieht.
3: Das weißbindige Wiesenvögelchen, der kleine Schatz aus dem heimischen Naturschutzgebiet, ist jetzt liebevoll dokumentiert.
2: Wenn ich wirklich lange an der Zeichnung gearbeitet habe, dann

0: bin ich immer froh, auch gerade bei größeren Arbeiten, wenn ich sie gut zu Ende gebracht habe und wenn sie hinter Glas ist am Ende. Und am Ende ist es ja ein Teil von einem selber. Wenn man die Arbeit beendet hat, dann gehört es zu mir und dann hat man so alle Phasen so ein bisschen durchlebt von so einem Zeichenprozess.
1: Durch Leben von Prozessen. Das trifft auch auf das gigantische Industriedenkmal zu, das uns heute in unserer Weltkulturerbewoche ganz in den Westen Deutschlands führt. Die Völklinger Hütte. Bis vor 40 Jahren wurde hier noch Eisen ausgekocht. Arbeiter schufteten zu Bedingungen, die man sich heute gar nicht mehr vorstellen kann. Und heute, da erobern Touristen das Areal. Aber auch Künstlerinnen und Künstler. MIMA-Reporterin Eva Miewes ist noch mal live vor Ort. Eva, du hast es vorhin schon mal gesagt, seit Mitte Mai findet auf dem Gelände die Urban Art Biennale statt. Was gibt's da zu bestaunen? Kunst im klassischen Sinne glaube ich eher nicht, ne? Urban halt.
2: Nee, klassisch ist hier wirklich nichts. In der Völklinger Hütte spricht man eher von anarchischer Kunst. Und bei Urban Art denken ja die meisten eigentlich eher so an klassische Graffitis oder bunte Wände. Und die gibt es hier auch, wie man hinter mir sehen kann. Aber es gibt eben noch viel mehr. Und wir haben mal ein paar Bilder vorbereitet, die die Vielfalt dieser Urban Art Biennale ganz gut zeigt. Es gibt hier nämlich auch riesige Skulpturen, es gibt riesige Installationen. Und das Besondere ist, dass die meisten davon eben speziell für die Hütte gemacht wurden und teilweise auch erst in der Hütte entstanden sind. Man sieht das auch, teilweise sind die so richtig in die Hütte reingewoben. Und wenn wir ein paar Meter weitergehen, mitten hindurch durch die Kunstwerke, dann treffen wir Ralf Beil. Er ist der Generaldirektor der Völklinger Hütte und damit auch verantwortlich für die Urban Art Biennale.
3: Hallo Herr Beil. Ja, herzlich willkommen, Frau Miewes.
2: Jetzt ist es ja so, das ist ein Industrieort und hier ist eine Kunstausstellung. Auf den ersten Blick wirkt das wie ein Widerspruch. Warum ist das hier ein guter Ort für Kunst?
3: Es ist eben eigentlich ganz organisch, weil die Graffiti- und die Urban-Art-Künstler natürlich aus solchen Hallen, solchen Industriehallen geboren wurden oder in solchen Hallen geboren wurden und gleichzeitig natürlich die Aura dieser Orte so wunderbar ist, dass selbst unsere Besucher hier ihre Händeabdrücke hinterlassen und mitmachen, diesen Ort wirklich künstlerisch zu gestalten. Also von daher würde ich sagen, sowohl Besucherinnen wie auch Künstlerinnen lieben einfach diesen Ort und das ist etwas Zusammenhängendes, das ist eins.
2: Ja, eins dieser Kunstwerke können wir uns ja auch mal genauer anschauen. Wir stehen ja auch schon mittendrin. Allerdings, für mich sieht das gerade eher noch aus wie, ich sag mal, ein Kleiderflohmarkt. Was hat es damit auf sich?
3: Oder Bazar Istanbul, wo man auch was kaufen kann. Aber hier kann man nichts kaufen, hier kann man nur was ausleihen. Und das ist etwas ganz Tolles, weil wir haben hier Coco Bergholm, die tatsächlich Anverwandlungsgegenstände hat. Das heißt, diese Kleidung kann man sich anziehen und da kann man sich Orte rausziehen, wo man genauso aussieht wie eben die rostige Hülle von einem Tank oder eben die Paradiesnatur, die wir hier haben. Und das sieht man hier bei diesen Instagram-Fotos, die man dann auch gerne posten darf. Wirklich ganz schön, wie stark man hier arbeiten kann. Und mich freut das natürlich als Museumsdirektor und Kurator, weil man natürlich dann ganz genau hinschaut. Und das wollen wir ja eigentlich immer im Museum.
2: Ja, und das ist Kunst zum Anfassen.
3: Das eben auch noch. Das ist wirklich Kunst zum Anfangen, zum Mitmachen. Das ist genau das, was das Hauptziel dieser Biennale ist, dieser Urban Art Biennale, partizipativ zu arbeiten. Das heißt, die Leute anzuregen, etwas auch zu tun hier.
2: Das möchte ich jetzt natürlich auch einmal ausprobieren. Hier hängt schon was und Sie helfen mir einmal
3: rein. Ja, sehr gerne.
2: Rein. Dankeschön. So, jetzt bin ich hier selbst im Hüttendress. Vielen Dank, Herr Beil. Und dann mache ich mich mal auf die Suche. So, noch ein letzter Blick in den Spiegel. Das sieht doch schon mal sehr nach Hütte aus. Und ich mache mich auf die Suche, wo das hier gut hinpassen könnte. Und ich habe hier vorhin schon einen kleinen Blick gehabt auf diese Wand hier, die sieht schwer nach meiner Jacke aus und ich drehe mich einmal um und verschmilze mit dem Hüttenambiente. So, Wiebke, so könnte dann das Erinnerungsfoto für diesen Tag aussehen. Und wer jetzt auch Lust bekommen hat, das Ganze vielleicht mit eigenen Augen zu sehen, die Möglichkeit gibt es noch bis Mitte November, so lange läuft die Urban Art Biennale hier noch.
1: Also mir hat das jetzt Lust gemacht. Vielen Dank, Eva Miewes, live aus dem Industriedenkmal Völklinger Hütte im Saarland. Ja, das Mittagsmagazin war und ist die ganze Woche an einzigartigen UNESCO-Weltkulturerbestätten in Deutschland unterwegs. Morgen zum letzten Tag sind wir dann zu Besuch beim jüngsten Welterbe Deutschlands, den vier Schlössern von König Ludwig II., genauer gesagt auf Schloss Linderhof. Freuen wir uns drauf.
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1: Uns geht's jetzt zum Sport.

0: 4000 Athletinnen und Athleten sind dieses Jahr in Hannover dabei beim Kampf um die deutschen Meistertitel. Darunter auch viele große Namen, wie der dreifache Kajak-Olympiasieger Tom Liebscher-Lutz.
1: Kaum einer gleitet so elegant durchs Wasser wie er. Und kaum einer so erfolgreich wie Tom Liebscher-Lutz. Olympiasieger in Rio, in Tokio und auch in Paris. Gänsehaut aber bekommt der Dresdner, wenn er an die Finals denkt.
2: Ich finde das einzigartig, dass wir an einem Wochenende so viele Sportarten zeigen können im Fernsehen, Free-TV, dass sich das jeder anschauen kann und hoffe, dass damit auch ein bisschen der Funke für den Sport vielleicht überspringt.
1: Gestern sprang er schon über bei der offiziellen Eröffnungsfeier am, auf und um den Maschsee, bei der sich alle 24 Sportarten schon mal kurz präsentieren durften. Nach Dresden im vergangenen Jahr ist Hannover dieses Mal Gastgeberstadt der Finals.
2: Ich finde auch diesen Aspekt, dass die Finals jetzt wandern, auch gut, weil dann gehen wir in verschiedene Regionen und auch dort wird dann was für den Sport gemacht. Also man merkt, da wo die Finals hinkommen, da wird dann die Unterstützung für den Sport intensiviert und genau das brauchen wir.
1: Und die Veranstaltungsstars wie ihn, den dreifachen Olympiasieger, fast noch frisch. Die Bilder von der Goldmedaille mit dem Viererkajak in Paris. Als Vorbereitung für die ganz große internationale Bühne seien die alljährlichen Finals im eigenen Land geradezu ideal, so der Ausnahmeathlet.
2: Gerade den jungen Athleten, die das dann zum ersten Mal spüren, zum ersten Mal fühlen, dass Kamerateams kommen, dass Bilder gemacht werden, so ein Druck, das finde ich enorm wichtig, dass man das jetzt auch bei den Finals vielleicht als junger Athlet einfach üben kann und dann sagt bei den Olympischen Spielen, Mensch, eigentlich ist das wie bei den Finals zu Hause.
1: Die nicht von ungefähr auch Mini-Olympia genannt werden.
0: Ja, und ARD und ZDF übertragen ab heute abwechselnd die Finals. Dazu gibt es alle Entscheidungen als Livestream in der ARD-Mediathek und auf sportschau.de. Da können Sie sich Ihre Lieblingssportart quasi selbst aussuchen. Heute Nachmittag zum Beispiel die Finalspiele im Rugby. Bei der Sportart gibt es ja verschiedene Versionen. Traditionell wird oft zu 15 gespielt, manchmal auch mit 13. Olympisch ist aber nur 7er Rugby. Die Variante kommt aus Schottland und wurde eigentlich 1883 aus der Not eines Metzgers geboren, der Geld für sein kleineres Team sammeln wollte. Heute erfreut sich 7er Rugby einer immer größeren Beliebtheit und unsere Reporterin Anna Körber hat es selbst mal ausprobiert.
3: Hier hinter mir wird gerade 7er Rugby gespielt. Das ist noch schneller und noch dynamischer als normales Rugby. Also richtig interessant anzuschauen.
4: Na los, dann komm doch mal mit.
3: Oh, nix bleibt mir erspart.
5: Die Schaumburg Royals trainieren auch bei weit über 30 Grad.
3: Wie gefährlich ist Rugby?
4: Es geht so. Mit ein bisschen Übung ist es nicht ganz so gefährlich.
3: Okay, und die ehrliche Version?
4: Naja, ein paar Knochenbrüche bleiben einem nicht erspart im Laufe seiner Rugby-Karriere.
3: Okay, ich probiere es einfach. Ihr lasst mich heil.
4: So machen wir das.
5: Vor dem Spiel ein langes Aufwärmprogramm. Man möchte meinen, bei der Hitze wären wir warm genug. Aber keine Gnade.
4: Und mit beiden Händen passen, mit beiden Händen.
5: Gut. Kurze Sprints, schnelle Pässe. Taktik und Technik, Ausdauer und Kraft sind beim 7er Rugby wichtig. Und natürlich schnelle Reaktionsfähigkeit.
4: Genau, es sind weniger Spieler auf dem Spielfeld. Das heißt, wir brauchen schnellere Spielertypen, die halt das ganze Spielfeld abdecken können, im Angriff als auch wie in der Verteidigung. Von daher ist das noch mal viel anspruchsvoller an die Athletik der Spielerin.
5: Und für das Bindegewebe. Blaue Flecken durchs Tackle-Training sind garantiert.
3: Hätte genau. Ich den Ball behalten?
4: Ball festhalten ist wichtig. Der Ball ist im Rugby genauso wichtig wie das eigene Leben.
3: Ich hau jetzt dich um und mach's mir bequem. Alles
4: so
3: klar.
4: So sieht's aus.
3: Okay.
4: Genau, perfekt, super.
3: Gibt's beim Rugby so Vorurteile, dass es so eine Klopp-Sportart ist?
6: Ja, schon. Also die meisten, denen ich sage, dass ich Rugby spiele, sind so von... Echt? Und ist das nicht gefährlich? Schlussendlich ist es aber, also auf dem Feld merkt man es eh nicht. Da ist man so im Adrenalin und hat so Bock, dass es gar nicht auffällt. Und ansonsten ist es einfach nur anstrengend. Es gibt einen guten Ausgleich zum Arbeitsalltag. Und einfach dieser Vielfalt. Du hast ja du wieder Sprinten, du hast die Teammannschaft, du hast den Ballsport mit drin. Es ist nicht so gängig, das finde ich auch cool. Alles, was jetzt nicht so Standard ist.
4: Oh, noch weiter.

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1: Ja, komm, komm. Jungs und Mädels trainieren bei den Royals zusammen, spielen aber in getrennten Ligen. Beim Rugby muss der Ball auf die andere Seite des Spielfelds. Man darf aber nur nach hinten passen.
2: Also, wenn das nicht brutal aussieht. Hast du keine Angst mit Stollenschuhen und deinem Kopf? Das hier ist vom letzten Turnier. Da habe ich Stollenschuhe ins Gesicht bekommen und hatte eine kleine Platzwunde.
3: Gucken Sie mal. Diese Frau hat einen Zahnschutz. Und ich nicht.
1: Jeder Zentimeter Platzgewinn zählt. Apropos Gewinn, die RFC Royals würden gerne noch ein paar neue Mitglieder gewinnen. Trainiert wird zweimal die Woche. Zimperlich sollte man wirklich nicht sein. Ein bisschen Angst habe ich vor denen schon. Die sind aber auch was flink hier. Ich zumindest finde es umwerfend.
3: Also wenn ich jetzt einen Schnitzel... Wäre ich gut durchgelaufen. Also von heute werde ich noch lange was haben. Oh.
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5: Die Frau ist einfach todesmutig, das muss man echt mal sagen. Genial.
6: Großer Respekt. Und für alle Zuschauer, die uns gerade im ZDF schauen, hier geht es gleich im Anschluss weiter mit dem ZDF Sportstudio Live und den Finals 2026.
5: Aber natürlich geht es für alle anderen weiter im ARD Mittagsmagazin hier im Ersten. So, und jetzt wollen wir Sie noch mal erinnern an unsere heutige Live-Abstimmung. Da geht es um Spritpreise und wir wollen wissen, soll der Staat stärker eingreifen, um den Kraftstoffmarkt zu regulieren?
6: Stimmen Sie ab auf mimafrag.de und wenn Sie den eingeblendeten QR-Code scannen, dann kommen Sie automatisch zur Abstimmung.
5: Genau, und die Ergebnisse, die gibt es dann wie immer am Ende der Sendung.
6: Ja, und in der zweiten Mima-Stunde haben wir noch WM-Bronze für Sie. Das gab es nämlich bei der Kanuslalom-WM in Oklahoma für die deutschen Männer.
5: Freuen wir uns auf die Bilder und wir laden ja diese Woche Töchter und Söhne berühmter Persönlichkeiten aus dem Film- und Musikbusiness zum Talk ein. Heute können Sie sich auf einen Mann mit herausragender Stimme freuen, Startenor Björn Casapietra. Seine Mutter, die gefeierte Sopranistin Celestina Casapietra, sein Vater, der bedeutende Dirigent Harald Kegel. Über seine Kindheit, aber auch über das, was er heute macht, werden wir natürlich sprechen. Vorher geht's aber nach Hamburg. Da steht schon Jens Rieber bereit mit den aktuellen Nachrichten.
7: Guten Tag, willkommen zur Tagesschau. Bundesverfassungsgericht weist Klage von Abgeordneten wegen zu kurzer Beratungszeit ab. Die Richter entschieden, das Grundgesetz lasse keine allgemeine Aussagen zur Geschwindigkeit von Gesetzgebungsverfahren im Bundestag zu. Der ehemalige CDU-Bundestagsabgeordnete Heilmann hatte vor 3 Jahren geklagt, weil er das Verfahren für das Gebäudeenergiegesetz der Ampelkoalition für übereilt hielt und seine Rechte als Abgeordneter verletzt sah. Mehr dazu gleich hier im Mittagsmagazin. EU verhängt Millionenstrafe gegen Google. Wegen unfairer Geschäftspraktiken muss das US-Unternehmen 890 Millionen Euro zahlen. Nach Ansicht der Europäischen Kommission hat der Konzern mit seiner Suchmaschine sowie dem App-Marktplatz Google Play Wettbewerbsregeln verletzt und seine Konkurrenz widerrechtlich benachteiligt. USA und Saudi-Arabien unterzeichnen Atomabkommen. Sie beteiligen US-Unternehmen an der Entwicklung des saudischen Atomprogramms für zivile Zwecke. US-Energieminister Wright sagte, die Verträge gewährleisteten höchste nukleare Sicherheit. Einige US-Abgeordnete und Israel äußerten Bedenken, dass Saudi-Arabien das Atomprogramm auch zur Entwicklung von Atomwaffen nutzen könnte. US-Militär greift erneut Iran an. Attackiert wurden nach US-Angaben militärische Ziele, Hafenanlagen sowie Luftabwehrsysteme. Ziel sei, dass das Regime nicht länger Handelsschiffe in der Region bedrohe. Die iranischen Revolutionsgarden veröffentlichten Aufnahmen, die den Abschuss von Raketen auf Kuwait zeigen sollen. Dort befinden sich mehrere US-Militärbasen. Houthi-Miliz greift saudische Öltanker im Roten Meer an. Die beiden Schiffe hätten die kürzlich ausgerufene Seeblockade gegen Saudi-Arabien verletzt, hieß es von einem Sprecher der pro-iranischen Miliz. Auf beiden Tankern sei Feuer ausgebrochen. International wächst die Sorge um den Schiffsverkehr im Roten Meer und die Folgen für den Welthandel. Evakuierungen wegen Waldbränden in Südwesteuropa. An der französischen Atlantikküste mussten in der Nähe von Bordeaux 12.000 Menschen in Sicherheit gebracht werden. Mehrere Campingplätze wurden geräumt. Evakuierungen

0: Störungen gab es auch in der Nähe der spanischen Hauptstadt Madrid. Dort ist die von den Flammen zerstörte Fläche inzwischen so groß wie München. Und damit zurück zum Mittagsmagazin mit Wiebke Binder.
1: Herzlichen Dank, Jens Rieber nach Hamburg. Und damit nochmal hallo und willkommen zur zweiten Stunde hier im ARD-Mittagsmagazin. Und da wollen wir jetzt mal ein wenig hinter die Kulissen unseres Bundestages blicken mit einer Kernfrage. Braucht es ein Tempolimit für die Gesetzgebung? In vielen Fällen dauert so ein Prozess ja viele Monate. Beim Verfahren zur aktuellen Gesundheitsreform aber hatte sich die Opposition über zu wenig Beratungszeit beschwert und war damit vor dem Bundesverfassungsgericht gescheitert. Auch im Fall des sogenannten Heizungsgesetzes der Ampelregierung von 2023 ging es ums Tempo. Das ging damals unter anderem einem früheren CDU-Abgeordneten zu schnell. Der hatte dann einen vorläufigen Stopp erreicht und geklagt. Heute hat aber das Verfassungsgericht seine Klage abgewiesen.
2: Tempolimits. Im Straßenverkehr sind sie ganz alltäglich. Sie dienen der Sicherheit und sorgen dafür, dass man in der richtigen Spur bleibt. Am Bundesverfassungsgericht ging es bei der Verhandlung im Februar um die Frage, ob auch in der Politik zu hohes Tempo ein Problem sein kann.
3: Wann wird aus einem schnellen ein zu schnelles Gesetzgebungsverfahren? Gibt es ein verfassungsrechtliches Tempolimit für die Beratung von Gesetzentwürfen?
2: Er sagt ja. Thomas Heilmann, ehemaliger Bundestagsabgeordneter der CDU und Antragsteller im Verfahren.
4: Ja, es geht darum, dass Abgeordnete hinreichend Zeit bekommen und auch Gelegenheit zum Diskurs in Gesetzgebungsverfahren, und zwar auch über die Einzelheiten.
2: Rückblick. Nach längeren internen Debatten hatte sich die damalige Ampelkoalition im Sommer 2023 auf einen Entwurf fürs Gebäudeenergiegesetz geeinigt, auch Heizungsgesetz genannt. Im Parlament sollte es damit dann ganz schnell gehen. Am 27. Juni tagte der zuständige Bundestagsausschuss. Drei Tage später bekommt er mehr als 100 Seiten Formulierungshilfe zu angedachten Änderungen. Der eigentliche Änderungsantrag kommt am 4. Juli. Am nächsten Morgen berät darüber der Ausschuss. Der Bundestag sollte am 7. Juli endgültig abstimmen, doch das stoppte das Bundesverfassungsgericht vorläufig. Thomas Heilmann hatte mit einem Eilantrag zunächst Erfolg. Die Abstimmung wurde auf September verschoben. Doch heute kam nach intensiver Prüfung aller Umstände das endgültige Urteil.
3: Im Namen des Volkes. Die Anträge werden verworfen.
2: Die Rechte der Abgeordneten waren also doch nicht verletzt durch das schnelle Vorgehen.
3: Die Verfassung setzt der Beschleunigung von Gesetzgebungsverfahren eine Grenze, aber nicht im Sinne eines bezifferten Tempolimits. Aus Sicht der Verfassung kommt es darauf an, ob ein Verfahren, so wie es im konkreten Fall ausgestaltet wurde, seine Funktion erfüllen könnte, die darin besteht, die Willensbildung im Parlament zu ermöglichen.
2: Der fundierte Austausch von Argument und Gegenargument müsse im Parlament möglich sein, gerade auch um die Rechte der Opposition zu wahren. Bei dem Ablauf des Verfahrens hat der Bundestag viel Spielraum. Beim Heizungsgesetz hätten die Abgeordneten aber genug Informationen gehabt. Thomas Heilmann mahnt dennoch zur Vorsicht.
4: Es gibt eigentlich so einen Grundkonsens, ist das eigentlich richtig, was wir machen? Jetzt habe ich ja versucht, es auch über das Verfassungsgericht zu verändern, das ist nicht gelungen. Politisch sehe ich durchaus Möglichkeiten, dass das noch geändert wird.
2: Die Entscheidung aus Karlsruhe, wichtig für künftige Abläufe im Bundestag. Ein starres Tempolimit für Gesetze gibt es nicht.
1: Tja, und auch beim Löschen der Feuer, die sich im Süden Europas durch die trockenen Wälder fressen, kann es nicht zu schnell gehen. Wir haben Ihnen hier mal einen groben Überblick über die größten Feuerherde in Europa zusammengestellt. Sie sehen es hier in Frankreich zum Beispiel, Italien, Griechenland und auch immer wieder in Spanien. Temperaturen oftmals deutlich über 40 Grad, dazu viel zu wenig Regen. All das bietet den Flammen den perfekten Nährboden mit schlimmen Folgen. Menschen, die ihr Zuhause zurücklassen müssen, Verletzte, sogar Tote. Bei Madrid sind die Feuerwehrleute gerade im Dauereinsatz.
5: Rauch ist in der Luft. Verlassen Sie Ihre Häuser. Die Ansage der Guardia Civil schallt am Abend durch die Straßen von Villa del Prado im Westen von Madrid. Von jetzt auf gleich müssen die Einwohner raus. Dramatische Szenen, die sich derzeit vielerorts in Spanien abspielen. Fast schon täglich entzündet sich irgendwo ein Feuer. Dieses hier wird, so hofft man, eines der harmloseren bleiben. Ein anderes Feuer brennt mittlerweile seit einer Woche. In der Region Guadalajara sind 32.000 Hektar Land betroffen. Eine große Fläche in den Bergen nordöstlich von Madrid. 1.200 Menschen mussten hier ihre Häuser verlassen, tagelang in Notunterkünften bleiben. Was sie daheim in ihren Dörfern erwartet, können sie nicht absehen. Ich weiß zwar nicht, wie es dort genau aussieht, aber mir ist schon klar, dass alles verbrannt sein wird. Was ich nicht weiß, ist, wie ich reagieren werde, wenn ich die abgebrannten Häuser sehe. Es ist hart, sehr schmerzhaft. Brände hat es schon immer gegeben, aber so heftig und verheerend wie jetzt? Nein. Dass die Brände sich immer stärker ausdehnen, erklären Experten auch damit, dass immer weniger Menschen auf dem Land leben. In den vergangenen 50 Jahren hat die Aufgabe von Landwirtschaft und Viehzucht zu wesentlich mehr Vegetation in der Landschaft geführt. Der Klimawandel verstärkt diesen Prozess, sorgt für viel trockenes Brennmaterial und für so intensive Brände. Nicht weit weg vom Brandherd des größten Feuers in Guadalajara. Im kleinen Dorf Jiges wollen die Einwohner verhindern, dass ihr Dorf abbrennt, befeuchten vorsorglich ihre Äcker. Hier gibt es immer wieder Funkenflug. Die glühende Rinde kann kilometerweit fliegen. Und wenn sie hier im Gras landet, entsteht Feuer. Und wenn man es nicht stoppt, kann es sich wer weiß wie weit ausbreiten. Nicht weit weg ist genau das passiert. Ein Kollege mit guten Augen hat hier Funkenflug gesehen. Wir haben schnell zwei Schläuche ausgerollt und gelöscht. Im Moment verhindern wir, dass der Funkenflug auf die andere Seite übergreift. So sieht es nach den Löscharbeiten aus. Die Wälder schwarz, der Brandgeruch ist noch da. In manche der Orte in den Bergen dürfen die Bewohner jetzt zurück.
1: Tja, um der Feuer Herr zu werden, ist nach wie vor der Mensch entscheidend, Muskelkraft oftmals. In vielen anderen Lebensbereichen hat längst die künstliche Intelligenz Aufgaben übernommen. Aber wie weit darf das gehen und wann wird sie auch schlauer als wir Menschen oder sogar gefährlicher? Was jetzt in den USA passiert ist, das klingt wie ein Horrorszenario aus einem Hollywood-Blockbuster. Eine autonom agierende KI-Anwendung des Entwicklers OpenAI ist bei einem Test außer Kontrolle geraten. Wie ein Hacker ist sie in das System einer anderen KI-Firma eingedrungen. Und Experten, die warnen jetzt, man kann der KI nicht mehr den Stecker ziehen.
6: Von Menschen gesteuerte Hackerangriffe. Mit dieser Realität sind wir schon lange konfrontiert. Doch was passiert, wenn die künstliche Intelligenz alleine übernimmt? Genau das scheint passiert zu sein mit KI-Modellen des Unternehmens OpenAI. Ein möglicher Wendepunkt, sagt Anton Deborah vom Forschungszentrum für Cybersicherheit der Johns Hopkins Universität. Es ist einer der ersten uns bekannten Fälle, in denen sozusagen ein praktisch völlig eigenständiger Hacker, um das so zu nennen, Schwachstellen aufgedeckt und ausgenutzt hat. Was ist passiert? Was sich in der digitalen Welt nach Angaben des Unternehmens OpenAI abgespielt haben soll, ist nicht ganz einfach darzustellen. Ungefähr so könnte man es sich vorstellen. Eine Art Box, ein vordefinierter Testbereich, innerhalb dessen KI-Modelle, hier dargestellt durch Licht, nach Sicherheitslücken suchen sollten. Abgeschottet, um keinen Schaden anzurichten. Was das Unternehmen OpenAI offenbar nicht erwartet hatte, die künstliche Intelligenz konnte den Testbereich verlassen. Sie hat eine Art Sicherheitslücke gefunden und konnte dann in die Systeme eines anderen Unternehmens eindringen, das über Informationen verfügte, die ihr weiterhelfen würden. Bei der Lösung der an die KI gestellten Aufgabe. In einem Statement spricht OpenAI von einem unprecedented, also beispiellosen Cybervorfall. Es könnte nicht der letzte sein, warnt das für Cybersicherheit zuständige Bundesamt in Deutschland.
7: Wir gehen davon aus, dass die nächsten Monate, ein, zwei Jahre sehr, sehr holprig werden, dass wir mit einer deutlich höheren Anzahl von Angriffen rechnen müssen und dass wir kaum noch eine andere Chance haben werden, uns zu verteidigen, als selber auf eine entsprechende Automatisierung zu setzen und KI auch für uns zu nutzen.
6: Der Chef der betroffenen Firma appelliert, die Sicherheit künstlicher Intelligenz könne nicht von einzelnen Firmen im Geheimen gelöst werden. Es brauche weltweite Regeln, fordern Unternehmen, Politiker und Experten. Es ist extrem kurzsichtig und engstirnig, künstliche Intelligenz in jedem Land einzeln regulieren zu wollen. Diese Technologie macht keinen Halt vor Landesgrenzen.
8: The technology really doesn't

0: respect national boundaries.
1: Weltweite Regelungen. Fraglich, wie realistisch das im Rennen um die beste KI und angesichts der aktuellen politischen Lage ist.
2: Ja, was folgt jetzt daraus? Dazu wollen wir uns gleich mit dem Tech-Journalisten Fritz Espenlaub unterhalten. Vorher lohnt sich aber noch mal ein ganz genauer Blick auf diesen, wie OpenAI selbst sagt, beispiellosen Cybervorfall. Zum besseren Verständnis haben wir ihn für Sie noch mal grafisch aufbereitet.
3: Das KI-Unternehmen OpenAI wollte testen, wie gut KI-Modelle unter anderem Sicherheitslücken ausnutzen können. Dazu stellte es ihnen eine Testaufgabe. Der Test fand in einer isolierten Umgebung ohne direkten Internetzugang statt. Die KI-Modelle entdeckten zunächst mehrere Sicherheitslücken in dieser Umgebung und nutzten diese aus. So gelangten sie auch auf Systeme außerhalb der Testumgebung mit Internetzugang. Die Modelle verhielten sich dabei wie Hacker und nutzten auch hier Sicherheitslücken aus. So griffen sie auf geschützte Daten der KI-Plattform Hugging Face zu. Dort erwarteten sie Informationen, die bei der Lösung der Testaufgabe helfen könnten. Das Ziel war laut dem Unternehmen OpenAI nicht Zerstörung oder Diebstahl der Daten, sondern die Testaufgabe erfolgreich zu lösen.
2: Ist das jetzt der Paradigmenwechsel im Umgang mit der KI, so wie es das Bundesdigitalministerium einschätzt? Fragen wir nach bei Fritz Espenlaub, Journalist und Moderator des KI-Podcasts. Willkommen bei uns im MIMA.
4: Hallo, freut mich.
2: Wir haben es gerade gesehen, die Präsidentin vom Bundesamt für Sicherheit in der Informationstechnik geht in unserem Beitrag davon aus, dass solche Vorfälle künftig wohl öfter passieren dürften. Was droht uns denn da im Ernstfall? Die KI hätte ja auch ein anderes Angriffsziel aussuchen können. Kritische Infrastruktur zum Beispiel.
4: Das ist tatsächlich eine richtige Einschätzung, die auch in der KI-Welt breit geteilt wird. Das Thema Cybersicherheit ist eines der großen Felder, in denen wir eben den Fortschritt, den technischen Fortschritt dieser Modelle spüren. Die sind sehr gut darin, Computercode zu schreiben, zu programmieren und eben auch Cybersicherheitslücken zu finden. Es bedeutet aber auch, dass natürlich das nicht nur für Angreifer besser sein könnte, sondern natürlich auch für Verteidiger. Und aktuell sind diese Modelle ja noch bei den großen KI-Firmen in den USA. Das heißt, sie sind noch nicht öffentlich verfügbar. Dementsprechend ist noch nicht ganz klar, wie dieses Kräftemessen, dieses Tauziehen am Ende ausgehen wird.
2: Nun fordert der Informatiker der Johns Hopkins Universität in unserem Beitrag ja weltweite Regeln für KI, um die Entwicklung der KI zu bremsen. Aber wir können davon ausgehen, Demokratien, die wollen KI wahrscheinlich anders nutzen als Diktaturen, da vielleicht ihre Pläne haben. Ist das überhaupt realistisch, dass es da zu weltweiten Regeln kommt?
4: Also wir haben auf der einen Seite als Menschheit durchaus ja bei verschiedenen Themen es schon geschafft, uns international abzustimmen und Technologien zu regulieren. Also man denkt ans Ozonloch oder zum Beispiel auch die Atomwaffensperrverträge. Aber wir haben ja auch viele Beispiele, wo das nicht so gut geklappt hat, zum Beispiel die Klimaverhandlungen. Und man muss schon anerkennen, dass wir aktuell in einer Welt sind, in der wir uns, denke ich, eher wieder wegbewegen von internationaler Kooperation oder die sicherlich nicht einfacher wird, gerade für uns in Europa, wo wir so wenig selber mitbringen, was das Thema KI angeht, und uns ja in eine eher konfrontative Welt entwickeln. Und da ist dann schon das ein großes Fragezeichen, ob da jetzt beim Thema KI irgendwelche internationalen Abkommen in Kürze zu erreichen sind.
2: Klar ist wohl, die KI in falschen Händen ist eine echte Bedrohung. Wie schützen wir uns da jetzt am besten?
4: Also da muss man erstmal nochmal sich klar machen, was hier gemeint ist, wenn man sagt, das sind autonome Modelle. Man darf sich das nicht so vorstellen wie ein Superbösewicht, der jetzt sich im Internet rumtreibt und vollkommen selbstständig irgendwelche Cyberangriffe verübt, sondern am Ende, was bei dieser Sache mit OpenAI passiert ist, ist, dass das Modell eigentlich zu gut darin war, die Anweisung, die ihm gegeben wurde, diese Testaufgabe zu erledigen und sich dann eben auf, in Anführungszeichen, autonome Art selber einen Lösungsweg überlegt hat. Das wird weiter passieren. Für uns in Europa ist die große Frage, wie machen wir mit, wenn diese Technologie weiterhin besser wird, weil danach sieht es aus. Und in der Geschichte ist es so, das war eine amerikanische KI, die den Angriff verübt hat. Hugging Face, die Firma, die angegriffen wurde, hat sich dann verteidigt, auch mit Hilfe von KI, aber mit einem chinesischen Modell. Eine europäische KI ist in dieser ganzen Geschichte nicht aufgetaucht. Und das ist was, was wir dringend ändern sollten, meiner Einschätzung nach, in Europa, weil wir eben uns nicht darauf verlassen können, dass wir diese Modelle in demselben Maße nutzen können wie in den Ländern, in denen die entwickelt werden.
2: Sagt der Tech-Journalist Fritz Espenlaub. Ganz herzlichen Dank für diese Einschätzungen.
4: Dankeschön.
2: Tja, und wenn Sie jetzt möglicherweise denken, gut, dass ich mit künstlicher Intelligenz

0: gar nichts zu tun habe, ich nutze das ja gar nicht, dann stimmt das wahrscheinlich nicht, zumindest wenn Sie diesen kleinen Kasten hier nutzen. Smartphones für soziale Medien, Instagram, TikTok, Facebook und Co., die funktionieren alle mit KI-gesteuerten Algorithmen und die sind darauf ausgelegt, uns so lange wie möglich am Bildschirm zu halten. Vor allem bei jungen Menschen funktioniert das ganz hervorragend. 85% der 16- bis 24-Jährigen nutzen Social Media und das oftmals exzessiv. Sind wir da süchtig nach einer digitalen Droge und bräuchten wir einen Entzug? Genau das wird an der Universität Ulm gerade untersucht.
1: Das Smartphone immer griffbereit. Für Laura Puaric ist jetzt eigentlich Konzentration angesagt. Denn die Psychologiestudentin schreibt kommende Woche eine Prüfung, Statistik. Doch gerade wenn es ans Lernen geht, schweifen die Gedanken immer wieder zu den sozialen Netzwerken ab.
2: Wenn die Motivation gering ist, dann lasse ich mich natürlich auch schneller ablenken und greife auch schneller zum Handy. Dann verweile ich auf Instagram und schaue mir da an, was meine Freunde gerade so machen. Und das fördert mich dann auch noch mal mehr, auf Instagram zu verweilen, wenn die gerade auch nicht am Lernen sind.
1: 5 Stunden und 17 Minuten. So lange war die Studentin in der vergangenen Woche im Schnitt täglich an ihrem Smartphone. Einen Großteil der Zeit verbrachte sie in den sozialen Netzwerken. In den Semesterferien schießt die Zeit dann teils noch mal in die Höhe.
2: Da ist dann schon erschreckend, in den Ferien oder auch in den Semesterferien zu sehen, dass man mal doch auch 8 Stunden am Tag am Handy war. Und danach reduziert sich die Handyzeit dann doch noch um einiges.
1: Reduziert hat Laura Puaric ihre Zeit in den sozialen Medien zuletzt auch für eine Studie der Universitätsklinik Ulm. Und zwar auf 1 Stunde pro Tag, 4 Wochen lang. Ziel der Studie war es, herauszufinden, inwiefern sich ein sogenanntes Social Media Detox auf die psychische Gesundheit von Jugendlichen und jungen Erwachsenen auswirkt. Zwischenergebnisse der Studie zeigen nun, während des Verzichts auf soziale Medien fühlten sich die Probanden besser, hatten weniger Stress, weniger depressive Symptome sowie weniger Angstsymptome und Schlafstörungen. Die Studie ist mit rund 130 Teilnehmern zwar nicht repräsentativ, statistisch nach Angaben des Forschungsteams um Studienleiter Jörg Fegert aber aussagekräftig. Für ihn ist klar, weniger soziale Netzwerke bedeuten für einen großen Teil der Probanden große Vorteile.
3: Denen ist nach einem Monat vom Selbstwert her besser gegangen. Die haben weniger Stressempfinden gehabt. 40% von denen hatten eigentlich behandlungsbedürftige Symptome von der Depression. Das waren am Schluss nur noch 20%. Das sind dramatische Veränderungen durch eigentlich eine simple Maßnahme, eine Verhaltensänderung.
1: Veränderungen. Die hat auch Studentin Laura Puaric während ihres Verzichts für die Studie gespürt.
2: Weil der soziale Druck weggefallen ist, sich zu vergleichen und auch oft auf Social Media zu schauen, was machen gerade andere. Auf der anderen Seite war es auch ein bisschen Stress, der dazugekommen ist, dadurch, dass ich eben nicht so dauerhaft erreichbar war.
1: Der Druck, ständig erreichbar zu sein. Laura Puaric hat sich vorgenommen, sich davon weniger treiben zu lassen. Ihre Bildschirmzeit will sie dauerhaft reduzieren, auch wenn ihr Handy weiter griffbereit bleibt.
0: Tja, diese Sucht nach dem Smartphone und die psychischen Probleme, die damit einhergehen können, wie Ängste, Depressionen, soziale Isolation, das ist klassischerweise ein Fall für eine psychologische Begleitung. Die Suche nach einer solchen Unterstützung, zumal sie, wenn sie von der Krankenkasse bezahlt werden soll, die gestaltet sich allerdings oft als sehr langwierig. Bei psychologischen Psychotherapeuten sind die Wartelisten extrem lang. In der Regel wartet man mindestens Monate auf einen Platz, wenn nicht sogar länger. Diese Situation könnte sich durch die aktuelle Gesundheitsreform nun noch mal verschärfen.
4: Sie brauchte Hilfe. Vor 1,5 Jahren musste Studentin Santa aus Berlin eine Psychotherapie beginnen. Das gab ihr Stabilität.
5: Es ist ein super wichtiger, eigentlich fast einer der wichtigsten Bestandteile meines Lebens momentan. Und eine sehr, sehr wichtige, stabile Säule.
4: Damit könnte bald Schluss sein. Die Einzeltherapie wird nicht verlängert. Ihre Therapeutin will nur noch Gruppenbehandlungen anbieten, wegen finanzieller Unsicherheiten durch das neue Bundesgesetz.
5: War für mich ein absoluter Schock und ich kann es nicht nachvollziehen, wie sowas beschlossen werden konnte. Ich fühle mich im Stich gelassen. Es macht mich wütend, es macht mich traurig. Es macht mich irgendwie hilflos. Ich weiß nicht, wie ich jetzt weitermachen soll, wie ich damit umgehen soll.
4: Doch worum genau geht es? Kurz vor der Sommerpause verabschiedet der Bundestag das GKV-Beitragsstabilisierungsgesetz. Darin enthalten ein Passus zur Psychotherapie. Dort steht, die extrabudgetären Leistungen werden gestrichen. Extra budgetär. Das bedeutet, dass Therapeutinnen wie Heike Peper aus Hamburg jede bewilligte Therapie auch bezahlt bekamen, egal wie viele. In Zukunft wird es ein festes Budget für die Praxis geben. Damit muss man dann haushalten.
6: Wenn es ein Budget gibt, dann ist auch klar, das Budget ist gedeckelt. Und wenn das Geld eben alle ist, dann ist eben die große Frage, werden eben bestimmte Leistungen von mir gar nicht mehr bezahlt oder werden sie geringer bezahlt oder kann ich nur bis zu einem bestimmten Satz sozusagen Therapien machen und muss dann eben aufhören? Das sind alles Fragen, die ich eben nicht beantworten kann zurzeit.
4: Sie fürchtet, dass es so weniger Therapieplätze geben wird und dass die Wartelisten dadurch noch voller werden.
6: Das, glaube ich, ist von der Politik ein falsches Signal, ein falscher Schritt, gerade in der ambulanten Psychotherapie zu kürzen. Es gibt Untersuchungen, wo klar ist, sozusagen jeder investierte Euro in ambulante Psychotherapie 3 bis 5 Euro volkswirtschaftlich Return on Invest. Also das ist wirklich gut investiertes Geld und deshalb halte ich das für eine falsche politische Entscheidung.
4: Der Spitzenverband der gesetzlichen Krankenkassen hingegen sagt, er erwarte keine längeren Wartezeiten. Alle Beteiligten müssten nun ihren Teil leisten, dass die Beiträge nicht weiter steigen. Für die psychotherapeutische Versorgung bedeutet dies, dass die derzeit von der GKV bereitgestellten und gesetzlich fortentwickelten Finanzmittel von ca. 4,6 Milliarden Euro jährlich auch künftig zur Behandlung psychischer Erkrankungen zur Verfügung stehen. Heißt, das Budget sinkt zwar nicht, aber immer mehr Menschen brauchen eine Therapie. Das bedeutet in Zukunft weniger Geld pro Patient. Das Gesetz könnte an einigen Stellen noch aufgeweicht werden. In Ausnahmefällen könnte auch künftig extra budgetär abgerechnet werden. Der Bundestag soll nach der Sommerpause Details entscheiden. Für Studentin Santa ist dies aber keine Perspektive. Sie will bis Ende des Jahres eine neue Praxis finden, um weiter behandelt zu werden.
0: Anderes Thema. Wir schauen jetzt nach Albanien, wo sich seit mehreren Wochen die Wut der Bürger auf den Straßen entlädt, etwa in der Hauptstadt Tirana. Anfangs ging es da um die Lagune von Nata, die gehört zu einem bedeutenden Landschaftsschutzgebiet, in dem jede Menge zum Teil seltene Vogelarten zu Hause sind, darunter auch Flamingos. Hier sieht man sie. Genau hier in dieser Lagune will Jared Kushner, der Schwiegersohn von Donald Trump, ein Luxusresort bauen. Dagegen lehnen sich die Menschen in Albanien auf und inzwischen geht es dabei um noch viel mehr als nur den Schutz der Natur.
7: Der Boulevard vor dem Amtssitz des albanischen Ministerpräsidenten Edi Rama wird abends zur Demomeile. Tausende drängen sich hier, wollen ihrem Ärger Luft machen. Die Flamingo-Revolution, wie sie sie hier nennen, dauert inzwischen mehr als 50 Tage. Inzwischen ist der Flamingo ein Symbol für den Schutz von Schutzgebieten. Und er steht nicht mehr nur für Zvernetz, sondern für ganz Albanien. Die Demonstrierenden fürchten um ihr Land und ihre Natur und werfen ihrem Premier den Ausverkauf Albaniens vor. Rama, der mit seiner sozialistischen Partei seit 13 Jahren an der Macht ist, gibt den erfolgreichen Staatsmann. Eigentlich will er sein Land bis 2030 in die EU führen. Doch wird das möglich sein, wenn Naturschutzgesetze für ein lukratives Großprojekt wie das von Trumps Schwiegersohn Jared Kushner schnell mal geändert werden? EU-Erweiterungskommissarin Marta Kos wird deutlich. Was das konkrete Projekt betrifft, Umweltschutz ist Bestandteil der wichtigen Beitrittskriterien der Europäischen Union. Und derzeit gibt es eine Reihe von Gesetzen, die geändert werden müssen, um diese Anforderungen zu erfüllen. Doch die Investitionen scheinen größer zu sein als bisher bekannt. Zusätzlich zum geplanten Luxusressort der Trump-Familie hat Investigativjournalist Lorin Cardiou 19 weitere Megaprojekte recherchiert, die in geschützter oder unberührter Natur liegen. Ein Buch, dessen Vorwort Ministerpräsident Rama geschrieben hat, gibt einen Überblick über mehr als 500 Megaprojekte im Land. Hunderte von Hektar mit Villen, Swimmingpools und Golfplätzen. Neue Städte mit mehr als 50.000 Einwohnern. Nach der Lektüre des Buches hatte ich den Eindruck, sollte das Wirklichkeit werden, wird sich das Land in ein einziges großes Urlaubsressort verwandeln. Das Geld dafür stamme auch aus der organisierten Kriminalität und dem Drogenhandel. Es gäbe eine Symbiose zwischen Regierung und Kriminellen. Davon ist Lorin Cardiou überzeugt. Ermittlungen der Antikorruptionsbehörde zeigen, dass die Grundstücke in Zvernetz, auf denen Kushner sein Luxusressort bauen wollte, unrechtmäßig erworben und verkauft worden sein könnten. Im Zentrum der Ermittlungen steht ein in Miami ansässiger albanischer Geschäftsmann, der wegen angeblicher Geldwäsche aus Drogengeschäften gesucht wird. Es gibt Gegenwind. Eine Abgeordnete, Mariana Koceku, hat die Partei bereits verlassen. Ministerpräsident Rama gibt sich selbstbewusst. Es gibt keinen Grund zur Sorge, null. Wir werden ein Projekt verwirklichen, das Albanien und ganz Europa stolz machen wird. Sie sind davon nicht überzeugt und wollen weiter protestieren. Für ein Ende der Großprojekte und eine andere Regierung.
0: Ein Luxusurlaub in Albanien oder in anderen Teilen Südeuropas angesichts der Feuer, die momentan brennen, würden so manche wahrscheinlich ihre Urlaubspläne noch mal überdenken. Urlaub ohne Hitze in Skandinavien, das wird attraktiver. Nehmen wir zum Beispiel die Lofoten in Norwegen. Die sind jetzt für viele Reisende das Traumziel. Aber der Touristenboom, der bringt die Gemeinden vor Ort immer stärker an ihre Grenzen. Deshalb dürfen sie künftig eine Abgabe erheben, gewissermaßen eine Touri-Steuer, mit der Parkplätze, Wanderwege und Toiletten instand gehalten werden sollen. Reicht das, um die Reibung zwischen Einheimischen und Gästen zu entschärfen?
8: Es ist eine einzigartige Landschaft. Unendliche Weite, hohe Berge, steile Felsen und Meer. Die Lofoten in Nordnorwegen locken jedes Jahr mehr als 1 Million Touristen an. Viele fahren mit dem Wohnwagen her, wollen ganz nah an der atemberaubenden Natur sein. Ihm kommen manche dabei aber zu nah. Bauer Anders Nielsen muss sein Grundstück deshalb absperren.
9: Wenn ich dieses Schild nicht aufhänge, stehen plötzlich 100 oder 200 Wohnwagen auf meinem Feld. Die Leute glauben, die Fläche werde nicht genutzt. Dann fahren sie einfach drauf und campen. Und dabei zerstören sie das Futter für unsere Tiere.
8: Viel Müll, volle Parkbuchten und zu enge Straßen für die vielen Autos und Wohnwagen. Die Lofoten haben sich dank ihrer milden Temperaturen im Sommer vom Geheimtipp zum Hotspot entwickelt.
9: Viele Touristen berufen sich auf das norwegische Jedermannsrecht. Aber das gibt es dafür, dass Menschen sich frei in der Natur bewegen und Beeren oder Pilze sammeln können. Es war nie dafür gedacht, dass Touristen auf Privatgrundstücken zelten und einfach machen, was sie wollen.
8: Damit die Infrastruktur mit dem Touristenboom mithalten kann, dürfen Norwegens Kommunen in Zukunft eine Touristensteuer einführen. Bis zu 3% des Übernachtungspreises werden dann zusätzlich fällig.
10: Wir haben uns sehr für die Steuer eingesetzt. Wir werden damit noch mehr Toiletten bauen. Außerdem wollen wir weitere Wanderwege anlegen und Parkplätze schaffen, damit sowohl Touristen als auch Einheimische genügend Parkmöglichkeiten haben.
8: Doch das neue Gesetz gilt nur für gebuchte Übernachtungen, zum Beispiel in Hotels oder Ferienwohnungen. Wildcamper, die sich nirgends anmelden, können nicht abgerechnet werden.
10: Wer auf einem Campingplatz übernachtet, wird zum Beispiel die Abgabe zahlen müssen. Wer dagegen mit seinem Wohnwagen auf einem öffentlichen Parkplatz steht oder zeltet, von dem können wir die Abgabe nicht verlangen.
8: Auf den Lofoten wird die Touristensteuer voraussichtlich ab Januar erhoben. Aber würden die 3% Preisaufschlag überhaupt viele aufhalten?
9: Ich würde alles zahlen, um das Nordkap zu sehen.
11: Bei Norwegen weiß man eh, dass es teuer wird. Da macht das keinen Unterschied.
12: Wir würden trotzdem kommen, einfach um mal was anderes zu sehen.
8: Abhalten dürfte die neue Steuer kaum jemanden. Aber das eingenommene Geld könnte dabei helfen, dass sowohl Einheimische als auch Touristen von einer besseren Infrastruktur profitieren.
0: So, von Norwegen aus machen wir uns jetzt rüber über den großen Teich in die USA. Und da gibt es gute Nachrichten, Mariama.
13: Richtig. In Oklahoma findet zurzeit die WM im Kanuslalom statt. Mhm. Und da haben die Männer im Team Bronze gewonnen.
0: Yes. Yes.
13: Es ist die erste Medaille für die Deutschen bei dieser WM und vielleicht ein gutes Vorzeichen für 2028. Denn in Oklahoma werden die olympischen Slalom-Wettkämpfe stattfinden. Die Medaille ist auch ein kleiner Befreiungsschlag für die deutschen Slalom-Spezialisten um den zweifachen Olympiamedaillengewinner Sideris Tasiades. Die ersten Wettkampftage liefen nämlich nicht für alle optimal.
14: Der Knoten ist geplatzt bei den deutschen Slalom-Kanuten an WM-Tag Nummer 3 in Oklahoma City. Bronze im Kanadier-Team der Männer.
15: Eine Medaille mit nach Hause zu bringen, ist immer was Besonderes. Wir haben jahrelang jetzt keine mehr geholt im Team, also bei einer Weltmeisterschaft. Und jetzt immer wieder zurück im Game, sage ich mal. Und man sieht halt schon, was wir halt ein Potenzial noch haben in uns.
14: Rang 3. Und das, obwohl das Trio um Lennart Tuchscherer, Sideris Tasiadis und Timo Trummer direkt als Erste in den Kanal mussten. Die drei Deutschen legten eine Zeit hin, die am Ende nur von Weltmeister Großbritannien und Frankreich getoppt werden konnte. Kaum jemand hatte sie vor dem Rennen auf dem Schirm, auch weil Trummer wenige Stunden vor dem Wettkampf noch an der Einzelqualifikation scheiterte.
16: Ich habe in der Zwischenzeit sehr versucht, das sage ich jetzt mal, nicht so an mich ranzulassen, damit ich eben den Fokus und die Konzentration für die Mannschaft noch habe. Weil da geht es eben nicht nur um mich, sondern auch um die beiden.
17: Ist dir gelungen.
16: Und genau, und deswegen haben wir das gerockt und bin sehr happy, ja.
14: Keinen Grund zur Freude hatten hingegen die deutschen Damen bei ihrem Teamwettbewerb. Das Trio aus Leipzig leistete sich zwei Fehler. Am Ende fehlten über 8 Sekunden auf die neuen Weltmeisterinnen aus der Slowakei.
13: Gestern stand die 17. Etappe der Tour de France an und die war eine gute Gelegenheit für die Sprinter, um nochmal Punkte zu sammeln. Vor allem für ihn, Jasper Philipsen, bisher ohne Sieg bei dieser Tour. 175 Kilometer wurden gefahren mit knackigen 2000 Höhenmetern. Für manche Radsportfans und Athleten vielleicht mit einem bitteren Beigeschmack, denn es war die erste Etappe nach dem dramatischen Ausscheiden von Florian Lipowitz.
18: Einer fehlt beim Start in Chambéry, Tag 1 nach dem Ausscheiden von Florian Lipowitz. Die deutschen Kollegen zeigen Mitgefühl am Etappenstart.
19: Erst habe ich gehofft, dass er noch vielleicht weiterfahren kann, aber gut, er ist so mit der Schulter gegen den Bordstein geknallt, das sah echt böse aus und ja, ein schwerer Schlag für den deutschen Radsport.
20: So hart wie es klingt, das Leben geht halt einfach weiter und wir müssen jetzt das Beste draus machen. Ich habe heute Morgen mal mit ihm ein bisschen Kontakt gehabt, ihm geschrieben, ihm geht es soweit gut und ich denke, ich bin überzeugt, dass er da wieder gestärkt aus der Situation rausgehen kann.
18: 2000 Höhenmeter auf dem Programm der Etappe am Lac du Bécher geht es los. Das Ziel wartet in Voiron. Gut 50 Kilometer noch auf dieser welligen Etappe und es bildet sich eine Ausreißergruppe. 6 Fahrer dabei, das grüne Trikot mit Mats Pedersen und das des deutschen Meisters Felix Engelhardt. Aus dieser Gruppe setzt sich der Belgier Jasper Stuyven ab. Knapp 4 Kilometer noch, aber eine große Gruppe dahinter mit den starken Sprintern holt den Belgier ein. Das Team Alpecin-De-Koenig zieht den Sprint an und endlich der Etappensieg für Jasper Philipsen. Der Belgier hatte bislang im Sprint immer das Nachsehen. Diesmal gewinnt der Träger des grünen Trikots von 2023 in Voiron und dankt seinem Team für die Geduld mit ihm. Das hier ist für Sie, weil Sie weiter daran geglaubt haben und bis zur 17. Etappe gekämpft haben. Das Hauptfeld mit dem Mann in Gelb, Tadej Pogacar, kommt knapp 9 Minuten danach an. Heute wird es anstrengend für die Fahrer in den Südalpen. Es warten über 3800 Höhenmeter.
13: Ja, die erste der 3 schweren Bergetappen steht an. Nicht nur 3800 Höhenmeter, sondern auch 185 Kilometer lang. Es geht von Voiron in der Nähe von Grenoble hoch zur Skistation Ossière-Merlette. Das Ganze wird wieder live im Ersten übertragen in der Sportschau. Kurz nach 2 geht's los. Wir bleiben noch ein bisschen bei der Tour, denn auch wenn sich die diesjährige ganz allmählich dem Ende nähert, laufen ja schon die Planungen für die nächsten Jahre. Und da gibt es aus Deutschland, genauer aus Leipzig und Berlin, Bestrebungen, den Tourstart nach Mitteldeutschland zu holen. Damit die deutschen Radsportfans 2029 Pogacar und Co. auf den heimischen Straßen anfeuern können, wird hinter den Kulissen viel gearbeitet.
21: Auf Tour, bei der Tour, für die Tour. Schon zum Auftakt in Barcelona, dem Grand Départ, den die beiden Leipziger Andreas Prokop und Thomas Hofmann nach Mitteldeutschland holen wollen und nach Berlin. Viele Gespräche hinter den Kulissen, bitte immer ohne Kamera, aber mit guten Ergebnissen. Irgendwelche Zweifel gibt es nicht.
22: Ich denke, wir kriegen das hin. Das war, glaube ich, auch noch nie unser Problem, Dinge nicht organisiert zu bekommen. Ja? Was wir werden hinkriegen müssen, was es am meisten ausmacht. Ja? Und das ist wirklich das, was hier an jeder Ecke zu spüren ist, eben diese Begeisterung. Ja? Und ich glaube, das ist das, was es jetzt braucht. Und das ist auch das, was wir auf jeden Fall mit nach Hause transportieren werden. Ja? Und einfach auf alle übertragen, die in dem Projekt drin sind und logisch ans Publikum. Ja?
21: Geboren wurde die Idee nicht in Barcelona, sondern in Leipzig. In der PR-Agentur von Andreas Prokop vor genau 2 Jahren, beim Gucken der Tour im Fernsehen. Ein Unterfangen für kalkulierte 25 Millionen Euro. Finanziert von den Ländern, aber auch Geldgebern aus der Wirtschaft.
23: Wir haben bisher auch noch nie jemanden gehört, der gesagt hat, nein, wollen wir nicht, ist uns zu teuer, ist zu aufwendig, ist das nicht, ist jenes. Deswegen sind wir eben auch so optimistisch.
21: Die beiden haben viel erreicht. Mit den Organisatoren von der Veranstalteragentur ASO ist man schon lange per Du.
24: Wie geht's?
25: Yes. Hi, how are you?
21: Entscheidend für die ASO ist aber ein Start in Berlin, vor dem Brandenburger Tor, weil die friedliche Revolution 1989 den Menschen hier die Freiheit brachte. Immer dabei Rudolf Scharping. 30 Jahre lang führt er den Radsportverband in Deutschland und vorher auch die SPD. Scharping hat nicht nur Türen in Paris, sondern auch die ins Kanzleramt geöffnet. Eine Mauer in den Köpfen, es gab sie nie.
1: Ich finde es toll, wenn das nach Ostdeutschland kommt. Klar. Und ich finde es auch sehr toll, dass das Ostdeutsche ins Rollen gebracht haben. Aber am Ende ist das ein Gemeinschaftswerk und da spielt Ost und West eigentlich keine Rolle mehr. Das ist eine deutsche Bewerbung.
21: Und die weckt Hoffnung, auch bei Florian Lipowitz und seinem Team und war auch Thema bei der Pressekonferenz am Montag vor seinem tragischen Tour de France aus.
2: Ich glaube, als deutscher Fahrer wäre das natürlich ein Mega-Erlebnis, die Tour in Deutschland zu starten. Ich glaube, bei der Etappe am Samstag hat man gesehen, wie begeistert die deutschen Fans sind.
21: Zum Grand Départ in Barcelona kamen vor 3 Wochen zehntausende Fans aus der halben Welt. Ein tagelanges Radsportfest, das soll es 2029 auch in Berlin und Mitteldeutschland werden.
3: Was treibt die? Was ist gut? Was ist gut fürs Projekt? Und am Ende saß, was müssen wir alles tun, um den Erfolg sicherzustellen? Und ja, da hoffen wir, dass wir gut dabei sind. Ja, aber sind gut dabei. Ja.
13: Der Start der Tour de France in Deutschland vor dem Brandenburger Tor. Ich muss sagen, das wäre wirklich fantastisch. Ich hätte Gänsehaut und ich glaube, die deutschen Radsportfans, die werden begeistert.
0: Definitiv. Im Moment denkt man jetzt irgendwie, Spanien war der Start für die diesjährige Tour de France. Da denkt man eher so an die Brände, die da momentan in dem Land wüten. Und so furchtbar diese Bilder von den brennenden Wäldern auch sind, es gibt Gott sei Dank auch Hoffnung. Im Nationalpark Sächsisch-Böhmische Schweiz, wo es vor 4 Jahren auch solche verheerenden Brände gab, da kann man beobachten, wie aus der Asche neues Leben entsteht, so ganz langsam, aber stetig. Genau dort, wo die vergangenen Jahre auch der Borkenkäfer riesige Waldflächen vernichtet hat, da sorgt jetzt ein anderer Krabbler für einen Neuanfang. Und dabei bekommt er noch ein bisschen Unterstützung von viel kleineren Organismen.
17: 2022 brennt es im grenzüberschreitenden Nationalpark Sächsisch-Böhmische Schweiz. Tagelang stehen über 1000 Hektar Mischwald in Flammen. Bei 300 Grad etwa entzündet sich Holz. Mit über 800 Grad rast das Feuer über den Boden. Überall Tod und Asche. Und es gibt Katastrophentouristen, die sich auf den Weg hierher machen, während es noch schwelt. Der schwarze Kiefernprachtkäfer. Er ist ein Spezialist für extreme Lebensräume. Über eine Entfernung von bis zu 80 Kilometern kann er besser als jeder Feuermelder die Wärmestrahlung eines Brandes spüren. Startsignale für sein Überleben. Sein Ziel sind solche verkohlten Flächen. Für den Käfer ist diese konkurrenzlose Situation die nötige Voraussetzung, damit er sich fortpflanzen kann. Er haucht als einer der ersten der toten Welt wieder Leben ein. Im frisch verkohlten, noch warmen Holz legt er seine Eier ab, wo sich die Larven unter der Rinde ungestört von Fressfeinden entwickeln können. Sobald die Brandfläche etwas abgekühlt ist, kommen weitere Überlebende des Infernos aus dem Untergrund. Diese Brandstellenbecherlinge beginnen als erste, die verkohlte Materie zu recyceln und für andere Organismen zu erschließen. Zeitrafferaufnahmen zeigen, das geht sogar viel schneller, als die Wissenschaft es bisher angenommen hatte. Geschwindigkeit ist ein Wachstumsvorteil für solche extremen Nischenbewohner. Diese Brandstellenpilze können in der konkurrenzschwachen Fläche rasch wachsen. Dadurch verfestigen sie die Bodenstruktur wieder. An anderen Orten hängt das Tempo vom Zufall ab. Ein kleines Eckchen unverbranntes Moos beginnt mit geringster Feuchtigkeit sofort wieder zu sprießen. Das erste richtige Grün erscheint schon eine Woche nach dem Brand. Der Adlerfarn ist so tief im Erdboden verankert, dass seine Wurzeln das Feuer überlebt haben. Manchmal profitiert er auch vom Löschwasser der Brandbekämpfung. Nur 3 Wochen nach dem Feuer bedecken Farnfelder den schwarzen Boden. Sie schützen ihn vor Austrocknung und speichern neue Feuchtigkeit, damit es weitergehen kann.
0: Weitergehen klingt gut. 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Große Empfehlung von uns. Jetzt kommen wir endlich wieder zu unserem Mima-Sofa. Berühmte Kinder, berühmte Eltern. Das ist ja diese Woche unser Oberthema hier für unsere Gäste. Und unser heutiger Gast, der passt da ebenfalls perfekt. Eine klangvolle Stimme und ein klangvoller Name. Startenor Björn Casapietra. Der kann mit beiden aufwarten. Wenn er das Ave Maria anstimmt, dann ist Gänsehaut im Publikum garantiert. Den Nachnamen hat er von seiner berühmten italienischen Mutter. Aufgewachsen ist er aber in der DDR. Wie das alles zusammenhängt und wer sein ebenfalls berühmter Vater war, das erfahren wir jetzt.
4: Björn Casapietra hat eine begnadete Stimme. Gepaart mit einer geradezu erbarmungslosen Bereitschaft, sich jeden Ton ganz exakt zu erkämpfen, schafft er damit magische Momente für sein Publikum. Sein musikalisches Talent liegt in der Wiege. Beide Eltern sind in der klassischen Musik zu Hause. Seine Mutter, Celestina Casapietra, ist Kammersängerin an der Deutschen Staatsoper Berlin. Sein Vater, Herbert Kegel, ist Chefdirigent der Dresdner Philharmoniker. Zu Beginn seiner Karriere wagt Björn Ausflüge ins Schauspielfach. Die sieht er bis heute selbst als Unfall und ist damit natürlich überkritisch zu sich selbst. Der Wechsel zur Musik ist bereits vor Jahrzehnten vollzogen. Seit mehreren Jahren bringt Björn Casapietra seine Himmelslieder zu den Menschen. In diesen Programmen spannt der 56-Jährige einen Bogen von der klassisch-geistlichen zur weltlichen Musik. In den Kirchen landauf, landab begeistert der Tenor damit ein breites Publikum und wird natürlich mit tosendem Applaus entlohnt.

0: Gänsehaut. Muss man mit der Kamera mal einfangen. Bei der Stimme, unglaublich, das Volumen. Björn Casapietra, endlich hier bei uns im Beamer. Wir freuen uns total. Und du bist nicht alleine gekommen. Den Mann gibt es nur im Doppelpack, müssen Sie wissen, liebe Zuschauer. Der geliebte Hund ist immer dabei. Stellen uns doch heute mal vor.
1: Das ist Sir Winston, benannt nach meinem persönlichen Vorbild oder Helden, Winston Churchill. Macht Sinn. Natürlich nennen wir ihn alle nur Winnie. Oh,
0: sehr schön. Und wieso ist der so eine unverzichtbare Größe in deinem Leben geworden?
1: Also erstmal ist es der Hund meiner Tochter. Ich habe ihn ihr geschenkt zur Einschulung. Weil wir haben gerade quasi so ein bisschen, also das war zur Scheidungszeit und da dachte ich so, ich muss irgendwas machen, um sie aufzufangen. Und dann kam Winnie in unser Leben und seitdem ist der ein Teil der Familie.
0: Und der fängt dich auch auf, ne?
1: Mich, also, mich ganz besonders, er sieht mich, er nimmt mich wahr, ich brauche mich nur mal kurz zu bewegen und schon ist der Kopf oben. Und das ist etwas, was ich so aus meiner Kindheit so nicht so kenne. Ich hatte halt mit Eltern zu tun, die sehr auf sich fixiert waren und deswegen gibt er mir so viel. Die Loyalität, die er mir gibt, die ist in einer Form einzigartig, die man sich kaum vorstellen kann.
0: Das war ja schon auch eine gewisse Sonderstellung, wenn wir jetzt auf deine Jugend und Kindheit zurückgucken, ne, mit diesen berühmten Eltern, über die wir gleich noch sprechen wollen. Diese Sonderstellung als Kind, Jugendlicher, solcher bekannten Eltern, wie hast du die erlebt? Und vor allen Dingen, dir hat es ja an Materiellem nie gefehlt, aber vielleicht an anderem doch. Ne?
1: Es war eine Sonderstellung. Ich war Italiener in der DDR. Und mein Vater war berühmter Dirigent, meine Mutter berühmte Opernsängerin. Und insofern nach außen hin wirkte das alles sehr schön und privilegiert. Auf der anderen Seite war ich als Kind eigentlich nur einsam. Also mein Vater war immer weg, meine Mutter war immer weg. Und wenn sie mal da waren, dann haben sie nur gestritten. Und ich musste dann immer dazwischen gehen als 6-7-Jähriger und beide voneinander fernhalten, dass sie sich nicht gegenseitig was antun. Und,
0: viel zu viel für ein Kind.
1: Und das war, das hat mich geprägt tatsächlich.
0: Das hat auch niemand gesehen, es gab keine Möglichkeit für dich nochmal.
1: Nee, ich hatte keinen Opa und keine Oma und niemand anders als die beiden. Ich hatte nur den Garten, unser wunderschönes Wassergrundstück und jeder Baum war mein bester Freund. Aber im Grunde war ich wirklich ein sehr einsames Kind. Ja.
0: Es ist total verrückt eigentlich. Man muss nochmal aufklären, wer es nicht weiß. Der Vater von Björn ist Herbert Kegel. Der stand neben Kurt Masur in einer Reihe der wichtigsten Dirigenten der DDR und der galt auch als perfekt. Der hat dann manchmal seine Musiker 10 Stunden am Stück dann auch üben lassen. Du bist jetzt trotzdem selber Musiker geworden. Hat das auch dazu beigetragen? Das ist ja schon auch eine Verquickung.
1: Absolut. Ich bin als Kind aufgewachsen mit Sinfonien und mit Opern. Und bei uns lief von morgens bis abends von Stravinsky über Hindemith bis Mozart und Beethoven alles. Und wenn du das als Kind permanent erlebst, auch mein Papa, oh mein Gott, das kenne ich gar nicht, auch wie süß. Dann ist das wirklich ein bisschen Muttermilch, die da ist. Und das Verrückte ist, mein Vater fehlt mir, je älter ich werde. Oh mein Gott, MDR, ihr müsst mir wirklich unbedingt diese, oder ARD, ihr müsst mir diese Videos, die möchte ich haben. Ich kenne die gar nicht. Ich weiß gar nicht, dass das gibt. Ich sehe das wirklich zum ersten Mal, meinen Papa nochmal live dirigieren. Er fehlt mir, je älter ich werde. Das ist so eine Wunde, die irgendwie nicht heilt. Und noch dazu hat er ja so tragisch sein Leben freiwillig beendet, 1990. Er hat sich umgebracht. Ja. Und ich sitze heute manchmal da und denke so, also dann sitze ich da und kommen Tränen in die Augen von einer Sekunde auf die andere. Weil ich denke, mein armer Papa, wie verzweifelt muss man sein, wenn man sich selber umbringt. Und, er fehlt mir, ich denke, mit ganz viel Wärme. Ich bin ein politischer Mensch und das bin ich wegen meinem Papa. Er war so politisch. Er kam noch aus dem Zweiten Weltkrieg als Soldat. Und der war so ein politischer Mensch und das bin ich heute auch. Also ich verdanke meinem Papa sehr viel und er fehlt mir sehr.
0: Lass uns mal auf deine Mutter schauen. Ja. Eine gebürtige Italienerin, fast 30 Jahre an der Ostberliner Staatsoper unter den Linden hat sie geglänzt. Hier haben wir auch noch mal einen Ausschnitt, dass wir noch mal ihr Wirken so ein bisschen sehen.

0: Damals konntest du noch kein Wort Deutsch?
1: Ach, kein Wort. Und was ich erinnere mich, also nach der, weißt du, wir haben zusammen alle so einen wunderschönen Abend gehabt. Und ich gehe zum Verbeugung und die ganze Apollo-Saal, bravo, bravo, oh. Ich wurde so traurig, ich habe so geweint. War für mich Italienerin natürlich. Ja. Weil für mich ist brava als Frau, ne? Brava. Und bravo
0: richtig.
1: Ist für die Männer.
0: Ja, ja, ja, ja.
1: Und
0: ja.
1: Ich habe gedacht, dass nur Peter Schreier gut gesungen, nur Theo Adam. Und ich, oh, ich habe nur geweint, so geweint. Und
2: dann kam bisschen, hört man da schon raus.
3: Ne? Bisschen Sophia Vergara aus ja, Modern ja. Family. Mit dem Akzent, da war sie noch jung.
2: Auf
3: da hatte
2: Fall.
3: Sie noch einen ganz krassen Akzent, ja, ja.
2: Und du hattest mir auch erzählt, sie hat ja diese Rolle quasi auch so gelebt, ne? Also ja. das war für sie ihr Lebensinhalt.
3: Interessant ist, dass sie das mit den Männern gerade erzählt hat, dass dieses Bravo, sie, im Italienischen, eine Frau ist brava, mit dem A am Ende.
2: Ja.
3: Meine Mutter ist in den 50er Jahren in Italien aufgewachsen, mit 4 älteren Brüdern. Das heißt, als sie das hat sie mir immer erzählt, als sie das erste Mal geschminkt hatte als Teenager und zu den Brüdern kam, sind die 4 gekommen und haben mit ihren schwitzigen Händen ihr das Make-up aus dem Gesicht gewischt. Und dann hat sie gesagt, sie möchte Opernsängerin werden. Und dann haben die gesagt, nur Huren würden auf die Bühne gehen, um vor Männern zu singen. Das haben die ihr in den 50er, das nennt sich heute toxische Männlichkeit. Und das ist ein richtiger, korrekter Begriff dafür. Die 4 Brüder haben ihr das Make-up aus dem Gesicht gewischt und ihr gesagt, nur Huren würden auf die Bühne gehen, um zu singen. Und ich kenne meine Mutter ein Leben lang nur mit Tonnen von Make-up. Und sie hat eine Weltkarriere gemacht. Auf der ganzen Welt gesungen, in Südamerika, in Chicago, in Salzburg, in Wien. Ich werde sie den Rest meines Lebens ehren. Dafür, dass sie sozusagen aus diesem Verhältnis, aus einem toxischen Elternhaus kommend oder toxischen Zeit kommend in den 50er Jahren in Italien, dass sie damit so umgegangen ist und es den Männern dann damit gezeigt hat.
2: Ja, auf jeden Fall. Das, wie gesagt, die Gene, die sind nicht zu verleugnen. Du bist selber ein großartiger Sänger als Tenor. Wie fühlt sich das an, für dich mit deiner Stimme ganze Hallen zu fühlen und Menschen halt quasi zu Gänsehaut
3: also
2: zu rühren?
3: Vor allen Dingen fühle ich keine Hallen oder weniger Hallen als mehr Kirchen. Ich gebe sehr viele Kirchenkonzerte. Die aktuelle Tournee heißt die schönsten Himmelslieder, das sind geistliche Lieder. Ich mache Menschen gerne glücklich. Es klingt so, glaubt man uns Künstlern das oder was? Aber ich, als ich auf die Welt gekommen bin, hat mein Papa eine Karte gemacht für unsere Freunde mit dem Gesicht von mir drauf. Und da stand drauf, ich, Björn, Herbert, Fritz, Roberto, Kegel, Casapietra, betrat am 18. Februar die Welt und fand sie nicht restlos ideal. Mitmenschen bessert euch. Ausrufezeichen. Mitmenschen besser. Er hat sich ausgenommen, was ich sehr sympathisch finde. Aber damit hat er mir quasi so eine Art Last auf die Schultern gegeben, dass ich ein Leben lang

0: Ein ganz wichtiger Song, Leonard Cohen, Hallelujah. Immer mit dabei, auf jedem Konzert, habe ich mir sagen lassen.
1: Richtig.
0: Die, jetzt gibt es eine neue Himmelslieder-Tour.
1: Ja.
0: Was ist denn jetzt nach dem Tod der Mutter in dieser zweiten Ausgabe, in dieser 2.0, so das Entscheidende? Warum fühlt sich das vielleicht auch noch mal anders an nach dem Tod?
1: Das ist ganz komisch. In mir kämpfen zwei Welten. Einerseits der Vater. Mein Vater war so ein richtiger Wutbürger. So ein ostdeutscher Wutbürger, der die Kirche gehasst hat mit ihrem Pomp und ihrem Reichtum. Und meine Mutter war eine halbe Priesterin. Also katholisch ohne Ende, Italien. Und diese beiden Welten kämpfen in mir. Und ich versuche einfach mit den Himmelslieder, ich singe das Ave Maria von Schubert, ich singe Tochter Zion, Maria durch den Dornwald ging, Halleluja. Das sind alles Lieder, wo ich das Gefühl habe, die sind geschrieben worden, um zu heilen, um den Menschen Kraft zu geben, Zuversicht zu schenken. Hey, wir kommen aus dieser Zeit auch durch. Wir kommen aus dieser Phase durch. Und das will ich mit meinen Konzerten machen. Vor allen Dingen übrigens mit meinen Weihnachtskonzerten. Das ist die Tournee, auf die ich am stolzesten bin, weil die so super funktioniert im Dezember dann. Aber das ist lange, lange hin.
0: Genau, wann sind die ersten Termine?
1: Also im September geht's los. In Chemnitz sind wir und in vielen anderen Orten und in Schmölln und so weiter. Und dann im Dezember in Greifswald, Stralsund, Wismar, also ganz, ganz viel. Lübeck das erste Mal, also im Dezember dann. Aber wie gesagt, ist denn heute schon Weihnachten, hat der Beckenbauer gesagt. Insofern sei nur erwähnt.
0: Ganz so weit sind wir noch nicht. Ja, der Vinny hat sich hier schon schön abgelegt. Der bleibt jetzt einfach bei mir, würde ich sagen. Jörn Casapietra, ganz herzlichen Dank für den Besuch hier bei uns.
1: Ich danke.
0: Und extrem viel Erfolg mit diesen tollen Konzerten. Und
1: ich danke
0: viel Spaß damit.
1: Danke.
0: Ja, liebe Zuschauer, wir schauen jetzt aufs Wetter und auf die Urlaubsziele im Norden Europas und im Süden. Thomas Rampf in unserem Wetterstudio. Da gibt es ja gerade große Unterschiede zwischen Nord und Süd, oder?
2: Ja, ich meine, was macht man am liebsten in der Sommerzeit, Ferien, Urlaubszeit? Da zieht's Menschen natürlich ans Wasser. Aber wenn wir uns wirklich die Meerestemperaturen ansehen, da gibt's schon deutliche Unterschiede. Also 18 bis 20 Grad an der Nord- und Ostsee sind schon recht frisch. Und ich kenne Menschen, mich eingeschlossen, die bei diesen Werten doch nicht so gerne reinhüpfen. Anders ist das im Mittelmeer. Werte um 30 Grad haben ja nun schon Badewannencharakter. Und vielleicht ist da der Sprung in die Wellen schon gar keine nennenswerte Abkühlung mehr. Und hier sehen wir den Jahresgang der Wassertemperaturen der vergangenen 35 Jahre im Mittelmeer. Die blaue Linie ist die durchschnittliche Mittelmeertemperatur in diesem Jahr. Und da sind wir aktuell ziemlich im Rekordbereich. Und es wird in den nächsten Wochen ja noch wärmer. Und das ist schon ziemlich heftig. Man könnte denken, das ist im Mittel 1700 Meter tief, die tiefste Stelle über 5 Kilometer tief. Da kann sich die Wärme doch verteilen. Das tut sie leider nicht. Das ist ein bisschen wie bei einer Latte Macchiato. Weil da unterschiedliche Temperaturen sind, bleibt es so, wie es ist. Das Warme ist leichter als das kalte Wasser. Und deswegen bleibt das Warme oben und erhitzt sich immer weiter. Nun kommen wir zu unserem Wetter der nächsten Stunden. Und das zeigt deutliche Gegensätze zwischen Mecklenburg-Vorpommern und Sachsen. Gibt es ja aktuell schon Schauer, geht noch ein bisschen weiter, auch Gewitter. Und es ist windig im Südwesten, dagegen ist es deutlich sonniger und trocken. In der Nacht wird es insgesamt trockener, wobei im Norden vereinzelt noch ein paar Tropfen fallen können. Etwas Regen ist auch morgen im Norden möglich. Ab der Mitte südwärts scheint die Sonne und Regen fällt dort leider keiner. Heute Nachmittag erwarten wir zwischen 17 Grad im Erzgebirge und 27 Grad am Oberrhein. In der Nacht bleibt es auf dem Darß mit 16 Grad am mildesten, in Oberfranken stellenweise nur 5 Grad. Und die Höchstwerte morgen Nachmittag liegen zwischen 19 und 30 Grad. Am Samstag erst viel Sonne und bis zu 33 Grad, am Abend an der Nordsee und ganz im Süden erste Schauer oder Gewitter. Der Sonntag wird dann insgesamt wechselhafter mit teils kräftigen Schauern. Am Montag ziehen diese Schauer dann südostwärts ab und es wird trocken. Dann ist also von allem irgendwie was dabei.
0: Tja, vielen Dank, Thomas Rampft. Und ich hoffe, wenigstens nächste Woche Donnerstag wird es schönes Wetter. Da bin ich nämlich bei den Störtebeker Festspielen auf Rügen. Da möchte ich nicht mit dem Regenschirm sitzen. Das ist so unangenehm. So, liebe Zuschauer, wir haben jetzt noch die Ergebnisse unserer heutigen Live-Abstimmung für Sie. Da ging es ja um die Spritpreise, die uns alle so nerven, weil die so hoch sind.
3: Richtig, genauer um die Frage, soll der Staat stärker eingreifen, um den Kraftstoffmarkt zu regulieren?
0: Und wir gucken mal aufs Ergebnis. Sie haben so abgestimmt. 87% steht bei mir hier, sagen ja, der Staat soll

0: sollte stärker eingreifen. 13% sagen dazu nein. Über 4.400 Mal wurde dazu abgestimmt. Und wir sagen vielen Dank an alle, die mitgemacht haben.
1: Jetzt geht es weiter mit der Tour de France nach der Tagesschau. Mhm. Dazu gibt es natürlich morgen mehr im MIMA, natürlich auch zu den Finals und dem vermutlich neuen Bundestrainer.
0: Ja, ich bin schon wirklich sehr gespannt. Und wir haben noch einen tollen Gast morgen. Wir haben morgen nämlich die Schauspielerin Judith Richter hier auf dem MIMA-Sofa. Auch sie ist Kind einer sehr berühmten Mutter, Beatrice Richter. Die Älteren von uns kennen sie noch von SketchUp mit Dieter Krebs. Beide auf jeden Fall ein Talent für Urkomisches. Wird also richtig amüsant. Wir freuen uns darauf.
1: Ciao.
0: Machen Sie es gut. Schönen Abend. Schönen Tag. So rum.
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10: Guten Tag, willkommen zur Tagesschau. Das Bundesverfassungsgericht hat die Klage wegen zu kurzer Beratungszeit beim früheren Gebäudeenergiegesetz der Ampelkoalition abgewiesen. Das Karlsruher Gericht entschied, das Grundgesetz lasse keine allgemeine Aussagen zur Geschwindigkeit von Gesetzgebungsverfahren im Bundestag zu. Der ehemalige CDU-Bundestagsabgeordnete Heilmann hatte vor 3 Jahren geklagt, weil er das Verfahren für übereilt hielt und seine Rechte als Abgeordneter verletzt sah. Damals hatte er im Eilverfahren noch einen vorläufigen Stopp des Gesetzes erreicht. Eine Einschätzung zur heutigen Entscheidung von Frank Bräutigam aus der ARD-Rechtsredaktion.
11: Ja, die Leitlinien aus dem Urteil, die gehen weit über den konkreten Fall hinaus. Erst vor wenigen Wochen wurde ja wieder gestritten über zu schnelle Gesetzgebungsverfahren, zum Beispiel bei der Gesundheitsreform. Und aus dem Urteil lässt sich ablesen, dass die Regel sein wird, dass der Bundestag das Verfahren frei gestalten kann und dass es eher die Ausnahme sein wird, dass das Bundesverfassungsgericht eingreift, dass man politisch dann in jedem konkreten Einzelfall darüber streiten kann, ob das zu schnell war. Das ist noch eine andere Baustelle.
10: Die US-Regierung hat 2 Atomabkommen mit Saudi-Arabien genehmigt. Die Verträge sollen US-Unternehmen an der Entwicklung des saudischen Atomprogramms für zivile Zwecke beteiligen. US-Energieminister Wright sagte, die Abkommen gewährleisteten höchste nukleare Sicherheit. Die Saudis möchten die Atomkraft nach eigenen Angaben nutzen, um Strom zu erzeugen. Einige US-Abgeordnete und Israel äußerten Bedenken, dass Saudi-Arabien das Atomprogramm auch zur Entwicklung von Atomwaffen nutzen könnte. In der vergangenen Nacht hat das US-Militär erneut Iran angegriffen. Attackiert wurden nach US-Angaben militärische Ziele, Hafenanlagen sowie Luftabwehrsysteme. Ziel sei, dass das Regime nicht länger Handelsschiffe in der Region bedrohe, teilte das Einsatzkommando mit. Die iranischen Revolutionsgarden veröffentlichten Aufnahmen, die den Abschuss von Raketen auf Kuwait zeigen sollen. Dort befinden sich mehrere US-Militärbasen. Und auch im Roten Meer hat es in der Nacht Angriffe gegeben. Die pro-iranischen Houthi-Rebellen haben, nach eigenen Angaben, 2 saudische Öltanker beschossen. Die beiden Schiffe hätten die kürzlich ausgerufene Seeblockade gegen Saudi-Arabien verletzt, hieß es von einem Sprecher der Miliz. Auf beiden Tankern sei Feuer ausgebrochen. International wächst die Sorge um den Schiffsverkehr im Roten Meer und die Folgen für den Welthandel. Die EU hat eine Millionenstrafe gegen Google verhängt. Wegen unfairer Geschäftspraktiken muss das US-Unternehmen 890 Millionen Euro zahlen. Nach Ansicht der Europäischen Kommission verletzt der Konzern mit seiner Suchmaschine sowie dem App-Marktplatz Google Play Wettbewerbsregeln und benachteiligt die Konkurrenz. Google kritisierte die Entscheidung. Beobachter erwarten, dass die Strafe erneut zu Spannungen zwischen Brüssel und Washington führen könnte. Im Südwesten Frankreichs breitet sich ein Waldbrand schnell aus. In der Nähe von Arcachon an der Atlantikküste mussten nach Behördenangaben 12.000 Menschen in Sicherheit gebracht werden. Am frühen Morgen wurden 6 Campingplätze geräumt. Bislang verbrannten rund 2.000 Hektar Land. In den vergangenen Wochen war es in Frankreich wegen Hitze und Trockenheit zu mehreren Großbränden gekommen. Hier noch die Wetteraussichten. Am Freitag vom Süden bis in die Mitte sonnig, sonst neben Sonnenschein auch einige Wolken. Am ehesten Richtung Nordsee ein wenig Regen. 19 bis 30 Grad.
12: Guten Tag, willkommen bei Tagesschau 24. Im Südwesten Frankreichs breitet sich ein Waldbrand schnell aus. In der Nähe von Arcachon an der Atlantikküste mussten nach Behördenangaben 12.000 Menschen in Sicherheit gebracht werden. Am frühen Morgen wurden 6 Campingplätze geräumt. Bislang verbrannten rund 2.000 Hektar Land. In den vergangenen Wochen war es in Frankreich zu mehreren Großbränden gekommen.
13: Das Feuer war gestern westlich von Bordeaux ausgebrochen und hat bereits 2.000 Hektar Kiefernwald niedergebrannt. Mit hoher Geschwindigkeit nähert es sich nun den Urlaubsgebieten am Becken von Arcachon an der südwestfranzösischen Atlantikküste. In den frühen Morgenstunden wurden dort 6 Campingplätze und eine FKK-Anlage nördlich von Cap Ferret geräumt. 7.000 Urlauber und Einheimische wurden in Sicherheit gebracht. Schon gestern Abend waren 5.000 Menschen in der Nähe des Feuers evakuiert worden. Verletzte soll es bislang nicht gegeben haben. Die insgesamt 12.000 evakuierten Personen wurden in Behelfsunterkünften untergebracht. Hunderte von Feuerwehrleuten kämpfen in den Kiefernwäldern bei Arcachon nun gegen das sich weiter ausbreitende Feuer. Sie werden von mehreren Löschflugzeugen unterstützt. Auch im Hinterland der Côte d'Azur brennt es weiter. Heute ist dort mit starken Mistralwinden zu rechnen, was die Feuer vor Ort weiter antreiben oder neue Brände auslösen könnte. Aufgrund von Hitzewellen und wochenlanger Trockenheit sieht Frankreich sich derzeit mit einer außergewöhnlich heftigen Waldbrandsaison konfrontiert.
12: Ja, schauen wir genauer hin in Frankreich. Michael Strempel in Paris. Der Schwerpunkt liegt also im Südwesten. Auch im Hinterland der beliebten Côte d'Azur brennt es. Wie ist der Stand aktuell?
14: Also tatsächlich ist im Moment das gefährlichste Gebiet, das Gebiet nördlich von Bordeaux, die Gironde. Da sind die Brände, von denen wir gerade ja auch Bilder gesehen haben, noch nicht unter Kontrolle. Da sind mehrere hundert Feuerwehrleute weiter im Einsatz. Die Evakuierungen, die gehen weiter. Das sollen heute 20.000 Menschen werden, die insgesamt in dieser Region evakuiert werden. Viele Touristen auch darunter. Da gibt es sehr, sehr große Campingplätze in dieser Region. Und da ist momentan der Fokus drauf. Das andere große Feuer im Departement Var, Hinterland der Côte d'Azur, da sagen die Behörden, es sei unter Kontrolle. Aber die große Angst ist halt, dass der Mistral, dieser typische Wind dieser Mittelmeerregion, es jetzt schnell wieder anfachen könnte. Es ist weiter sehr, sehr warm da. Da ist die Lage also auch weiterhin sehr, sehr angespannt. Und in der Region bei Bordeaux ist sie extrem kritisch.
12: Das sind ja regelrechte Massenevakuierungen, von denen du hier sprichst. Wo kommen die ganzen Menschen unter?
14: Tatsächlich haben die französischen Behörden eine gewisse Erfahrung, weil leider hat es in den letzten Jahren ja immer wieder große Sommerwaldbrände gegeben, obwohl dieser Sommer noch einmal rekordverdächtig zu werden scheint. Es werden dann sehr, sehr schnell große Zeltlagerstätten aufgebaut, die dann auch ausgerichtet sind mit Pritschen. Die Hilfsorganisationen, die staatlichen Organisationen sind da, um die Menschen zu versorgen mit Lebensmitteln, mit den Dingen, die man zur Übernachtung braucht. Da gibt es eine relativ gute und schnell funktionierende Infrastruktur. Wichtig ist es immer, die Menschen schnell genug wegzubekommen von einem solchen Brandherd, weil da ist es ein Wettlauf gegen die Zeit. Diese Feuer verbreiten sich eben rasant schnell.
12: Mhm. Michael, viele Evakuierte sind ja Touristen in der Urlaubsregion rund um Arcachon. Wie wird für die Urlauber gesorgt?
14: Die werden letztlich genauso wie die Einwohner jetzt versorgt und kommen auch in diese Zeltunterkünfte. Zu dieser Jahreszeit sind es ja mehr Touristen als Einheimische in dieser nicht besonders dicht besiedelten Region. Insofern sind es wahrscheinlich sogar überwiegend Touristen, um die sich da gerade die Behörden kümmern müssen. Auch viele Deutsche, das ist in Deutschland ein beliebtes, gerade bei Campern ein beliebtes Reiseziel, sind darunter. Man versucht, die Leute wegzubringen von dieser Südspitze, dem Cap Ferret im Becken von Arcachon, zu Touristen.

0: touristischen Orten, die etwas weiter weg von den Hauptbrandstellen liegen, da sind dann die Zeltstädte jetzt aufgebaut, wo die Leute übernachten können und wo sie dann auch versorgt werden.
1: Du hast es ja schon angesprochen, in diesem Jahr sind die Waldbrände besonders heftig, obwohl Frankreich Waldbrände eigentlich gewohnt ist. Wie dramatisch ist die Situation und warum ist es eigentlich so?
0: Also die Situation ist sehr dramatisch. Wir haben Waldbrände schon seit Ende Mai. Also das hat in diesem Jahr wirklich sehr früh eingesetzt. Wir hatten ja auch die erste extreme Hitzewelle schon Ende Mai. Das verlagert sich im Jahr immer weiter nach vorne. Und es gibt eine Besonderheit in diesem Jahr. Und zwar, dass es tatsächlich am Anfang des Jahres eine relativ regenreiche Zeit gegeben hat. Das hat dazu geführt, dass die Gräser sehr gut gewachsen sind und hoch standen. Und dann kamen diese Hitzewellen und haben diese Gräser total ausgetrocknet und die waren dann eine ideale Angriffsfläche für die Feuer. Die tragen die Feuer dann rasant schnell weiter. Das hat das Problem verschärft. Und es gibt auch Regionen, wo der Weinanbau in der Vergangenheit einmal eine Art natürlicher Brandstopper war. Weil dort, wo die Weinreben und wo die bewirtschafteten Felder waren, hatte das Feuer nicht so viel Angriffsfläche wie auf Wiesengebieten oder auf Waldgebieten. Aber der Weinbau ist in der Krise. Immer mehr Weinberge werden stillgelegt. Diese Flächen überwuchern dann eben auch mit Gräsern und auch da hat das Feuer nicht mehr die natürlichen Bremsen teilweise, die es in der Vergangenheit noch hatte.
1: Der Weinbau ist also in der Krise, das ist wohl Grund für eine ganz andere Schalte später mal. Danke, Michael Strempel nach Paris.
0: Gern.
1: Wochenlange Hitze und Trockenheit sorgen auch in Spanien und Portugal weiter für Waldbrände. Große Flächen wurden bereits durch die Flammen zerstört. In Spanien mussten auch einige Dörfer evakuiert werden.
2: Rauch ist in der Luft. Verlassen Sie Ihre Häuser. Die Ansage der Guardia Civil schallt am Abend durch die Straßen von Villa del Prado im Westen von Madrid.
3: Vale, venga, pasa.
2: Von jetzt auf gleich müssen die Einwohner raus. Dramatische Szenen, die sich derzeit vielerorts in Spanien abspielen. Fast schon täglich entzündet sich irgendwo ein Feuer. Dieses hier wird, so hofft man, eines der harmloseren bleiben. Ein anderes Feuer brennt mittlerweile seit einer Woche. In der Region Guadalajara sind 32.000 Hektar Land betroffen. Eine große Fläche in den Bergen nordöstlich von Madrid. 1200 Menschen mussten hier ihre Häuser verlassen, tagelang in Notunterkünften bleiben. Was sie daheim in ihren Dörfern erwartet, können sie nicht absehen. Ich weiß zwar nicht, wie es dort genau aussieht, aber mir ist schon klar, dass alles verbrannt sein wird. Was ich nicht weiß, ist, wie ich reagieren werde, wenn ich die abgebrannten Häuser sehe. Es ist hart, sehr schmerzhaft. Brände hat es schon immer gegeben, aber so heftig und verheerend wie jetzt, nein. Dass die Brände sich immer stärker ausdehnen, erklären Experten auch damit, dass immer weniger Menschen auf dem Land leben. In den vergangenen 50 Jahren hat die Aufgabe von Landwirtschaft und Viehzucht zu wesentlich mehr Vegetation in der Landschaft geführt. Der Klimawandel verstärkt diesen Prozess, sorgt für viel trockenes Brennmaterial und für so intensive Brände. Nicht weit weg vom Brandherd des größten Feuers in Guadalajara. Im kleinen Dorf Jiges wollen die Einwohner verhindern, dass ihr Dorf abbrennt, befeuchten vorsorglich ihre Äcker. Hier gibt es immer wieder Funkenflug. Die glühende Rinde kann kilometerweit fliegen. Und wenn sie hier im Gras landet, entsteht Feuer. Und wenn man es nicht stoppt, kann es sich wer weiß wie weit ausbreiten. Nicht weit weg ist genau das passiert. Ein Kollege mit guten Augen hat hier Funkenflug gesehen. Wir haben schnell zwei Schläuche ausgerollt und gelöscht. Im Moment verhindern wir, dass der Funkenflug auf die andere Seite übergreift. So sieht es nach den Löscharbeiten aus. Die Wälder schwarz, der Brandgeruch ist noch da. In manche der Orte in den Bergen dürfen die Bewohner jetzt zurück.
1: Schauen wir in das nächste Land, das unter den Waldbränden leidet. Christina Böker in Madrid. Wie entwickeln sich die Waldbrände aktuell?
4: Ja, der größte Brand in der Region Guadalajara, nordöstlich von Madrid, da wagt man mittlerweile so leicht positive Prognosen, den auch irgendwann unter Kontrolle zu bringen. Da waren 34 Orte, 34 Gemeinden evakuiert worden. nur im Vergleich zu 34 Orten, ne, 1200 Menschen. Das ist eine sehr dünn besiedelte Gegend, eben viel Wald und viel Gelände. Und deshalb hat es da auch so schlimm gebrannt und der Brand so eine große Fläche erreicht. Also da gibt es so langsam erste Anzeichen von einer gewissen Entwarnung. Aber in ganz Spanien sieht es immer noch schlimm aus. Es gibt so eine Übersichtskarte, wo man sehen kann, wo überall die Brandherde sind. Und da gibt es einen größeren im Nordwesten, Galizien, dann im Osten, Barcelona und auch im Süden in Andalusien hat es jetzt wieder schlimmer angefangen zu brennen. Also für die Brandsituation gibt es noch keine Entwarnung.
1: Und wie reagiert die Bevölkerung, die ja immer wieder im Sommer mit diesen Waldbränden konfrontiert ist?
4: Ja, einerseits finde ich sie ja immer recht gelassen, wie sie damit umgehen, dass sie ihre Häuser verlassen müssen und so weiter. Aber das ist natürlich dem zugeschrieben, dass sie diese Erfahrung auch schon öfter gemacht haben, dass es in ihren Regionen brennt. Aber wir haben auch öfter schon gehört, jetzt im Zusammenhang mit diesen großen Bränden, aber auch mit vorherigen, dass sie selber es so einschätzen, dass die Situation sich schon dramatisiert hat. Wir haben es im Film auch gehört. Also die Wahrnehmung in der Bevölkerung ist da und Experten bestätigen das ja auch. Die Flächen sind jetzt besonders groß, die dieses Mal betroffen sind. Das heißt, die Lage dramatisiert sich. Und wenn man sich dann vorstellt, wenn ich mir vorstelle, ich würde in so einer Notunterkunft sitzen und nicht wissen, was in meinem Haus passiert ist, in was ich da eigentlich zurückkomme, wie viel von den Möbeln noch da ist, wie viel überhaupt vom Gemäuer noch da ist und von allem, was in dem Haus so drin ist. Ich kann mir das sehr belastend vorstellen für die Menschen, allein der Moment in der Notunterkunft und erst recht, wenn sie dann wirklich zurückgehen.
1: Ja, furchtbare Vorstellung. Regierungschef Sanchez hat ja gestern besorgte Worte geäußert. Die Großbrände nehmen zu. Womit hängt das eigentlich zusammen?
4: Naja, er hat einen nationalen Klimapakt angemahnt gestern, als er die betroffenen Ortschaften bei diesem großen Brand, von dem ich auch gerade erzählt habe, besucht hat. Und wörtlich hat er gesagt, es werde immer deutlicher, dass der Klimanotstand Menschenleben fordert und Regionen ihren Wohlstand raube. Und deshalb hat er jetzt alle politischen Akteure auch dazu aufgerufen, die politischen Grabenkämpfe sein zu lassen und sich eben zu so einem nationalen Pakt irgendwie auch zusammenzuschließen, ein bisschen friedlich zu verhalten. Wobei ich habe so meine gewissen Zweifel, ob das möglich sein wird. Denn zwischen der linken Minderheitsregierung von Regierungschef Pedro Sanchez und der konservativen Opposition ist der politische Graben doch sehr, sehr tief, so wie ich das wahrnehme.
1: Und Christine hat ja auch angedeutet, was dann der Inhalt von so einem Pakt sein soll.
4: Zum einen hat er noch mal zugesagt, was aktuell zu tun ist, nämlich dass alle Kräfte mobilisiert werden, um erst mal die Löscharbeiten voranzutreiben und dass es dann im Anschluss, so wie auch in bisherigen Jahren, Hilfen vom Staat für den Wiederaufbau geben werde. Und dann hat er eben aber auch eine Perspektive in die Zukunft gefordert, nämlich dass man mehr für die Prävention tun solle. Das zielt im Prinzip darauf ab, was auch mein Kollege Michael Strempel eben in Paris erwähnt hat, nämlich dem entgegenzuwirken, dass es so viel Brennmaterial gibt. In diesem Jahr war es in Spanien so, dass es im Frühjahr, anders als in Deutschland zum Beispiel, sehr viel geregnet hat. Dann ist die Vegetation natürlich explodiert, sagt man hier. Und dann kam diese sehr, sehr heftige und lang andauernde Hitzephase, in der wir jetzt immer noch stecken. Und dadurch ist dieses viele Material getrocknet, also die Vegetation, die vorher schön grün gesprießt ist, alles getrocknet. Und das ist natürlich jetzt der Stoff, der sich sehr schnell entzündet zum einen und dann aber auch sich sehr schnell als Brand verbreitet.
1: Ja, und Spanien leidet ja in diesem Jahr schon unter der dritten Hitzewelle. Was heißt das für den restlichen Sommer?
4: Keine Entwarnung bisher. Also wir haben in diesem Monat im Juli häufig von Meteorologen gehört, dass das jetzt eigentlich Hochsommertemperaturen aus dem August sind, was wir jetzt schon erlebt haben in den vergangenen Wochen. Insofern war es jetzt schon durchgehend besonders heiß. In diesen mittlerweile drei Hitzewellen gab es sehr viele rote Warnungen, das heißt Warnungen für Temperaturen mehr als 40 Grad. Und die waren wirklich großflächig über ganz Spanien verteilt. Das ist auch ungewöhnlich. Insofern für die Hitze allein schon keine Entwarnung. Und das heißt natürlich auch für die Brandsituation überhaupt keine Entwarnung.
1: Danke, Christina Böker, für diese Informationen aus Spanien. Das Bundesverfassungsgericht hat die Klage wegen zu kurzer Beratungszeit beim früheren Gebäudeenergiegesetz der Ampelkoalition abgewiesen. Das Karlsruher Gericht entschied, das Grundgesetz lasse keine allgemeine Aussage zur Geschwindigkeit von Gesetzgebungsverfahren im Bundestag zu. Der ehemalige CDU-Bundestagsabgeordnete Heilmann hatte vor 3 Jahren geklagt, weil er das Verfahren für übereilt hielt und seine Rechte als Abgeordneter verletzt sah. Ein Rückblick.
5: Tempolimits. Im Straßenverkehr sind sie ganz alltäglich. Sie dienen der Sicherheit und sorgen dafür, dass man in der richtigen Spur bleibt. Am Bundesverfassungsgericht ging es bei der Verhandlung im Februar um die Frage, ob auch in der Politik zu hohes Tempo ein Problem sein kann.
6: Wann wird aus einem schnellen ein zu schnelles Gesetzgebungsverfahren? Gibt es ein verfassungsrechtliches Tempolimit für die Beratung von Gesetzentwürfen?
5: Er sagt ja. Thomas Heilmann, ehemaliger Bundestagsabgeordneter der CDU und Antragsteller im Verfahren.
7: Ja, es geht darum, dass Abgeordnete hinreichend Zeit bekommen und auch Gelegenheit zum Diskurs in Gesetzgebungsverfahren, und zwar auch über die Einzelheiten.
5: Rückblick. Nach längeren internen Debatten hatte sich die damalige Ampelkoalition im Sommer 2023 auf einen Entwurf fürs Gebäudeenergiegesetz geeinigt, auch Heizungsgesetz genannt. Im Parlament sollte es damit dann ganz schnell gehen. Am 27. Juni tagte der zuständige Bundestagsausschuss. 3 Tage später bekommt er mehr als 100 Seiten Formulierungshilfe zu angedachten Änderungen. Der eigentliche Änderungsantrag kommt am 4. Juli. Am nächsten Morgen berät darüber der Ausschuss. Der Bundestag sollte am 7. Juli endgültig abstimmen, doch das stoppte das Bundesverfassungsgericht vorläufig. Thomas Heilmann hatte mit einem Eilantrag zunächst Erfolg. Die Abstimmung wurde auf September verschoben. Doch heute kam nach intensiver Prüfung aller Umstände das endgültige Urteil.
6: Im Namen des Volkes. Die Anträge werden verworfen.
5: Die Rechte der Abgeordneten waren also doch nicht verletzt durch das schnelle Vorgehen.
6: Die Verfassung setzt der Beschleunigung von Gesetzgebungsverfahren eine Grenze, aber nicht im Sinne eines bezifferten Tempolimits. Aus Sicht der Verfassung kommt es darauf an, ob ein Verfahren, so wie es im konkreten Fall ausgestaltet wurde, seine Funktion erfüllen könnte, die darin besteht, die Willensbildung im Parlament zu ermöglichen.
5: Der fundierte Austausch von Argument und Gegenargument müsse im Parlament möglich sein, gerade auch um die Rechte der Opposition zu wahren. Bei dem Ablauf des Verfahrens hat der Bundestag viel Spielraum. Beim Heizungsgesetz hätten die Abgeordneten aber genug Informationen gehabt. Thomas Heilmann mahnt dennoch zur Vorsicht.
7: Es gibt eigentlich so einen Grundkonsens, ist das eigentlich richtig, was wir machen? Jetzt habe ich ja versucht, es auch über das Verfassungsgericht zu verändern. Das ist nicht gelungen. Politisch sehe ich durchaus Möglichkeiten, dass das noch geändert wird.
5: Die Entscheidung aus Karlsruhe, wichtig für künftige Abläufe im Bundestag. Ein starres Tempolimit für Gesetze gibt es nicht.
1: Und meine Kollegin Kirsten Gerhardt hat nach der Entscheidung mit unserem Rechtsexperten Frank Bräutigam gesprochen. Zunächst ging es noch einmal um den Fall, um den hier gestritten wurde.
8: Ja, es ging um den Sommer 2023, das umstrittene Heizungsgesetz. Allerdings nicht um die Inhalte des Gesetzes, ging es hier vor dem Gericht und jetzt, sondern um den Verfahrensablauf. Es ging darum, wurde das zu schnell durch den Bundestag gepeitscht und konnten Abgeordnete der damaligen Opposition ihre Rechte auf Informationen nicht genug einbringen. Das war der Kern des Verfahrens, ist durchaus eine wichtige Frage, auch ein Fall, der immer mal wieder vorkommt und kritisch gesehen wird. Und da hat das Gericht für den konkreten Fall im Sommer, wo es um die Zeit zwischen Ende Juni 2023 und den ersten Juli-Tagen ging. In dieser Zeit wurde das Gesetz verabschiedet, dass dadurch durch diese zugegebenermaßen schnelle Zeit aber trotzdem nicht die Rechte der Abgeordneten verletzt wurden.
9: Also die Rechte der Abgeordneten wurden nicht verletzt. Die Klage wurde also abgewiesen. Wie hat das Gericht denn das Urteil begründet?
8: Ja, der allgemeine Grundsatz über diesem Urteil ist die Aussage, dass es für so ein Gesetzgebungsverfahren kein Art Tempolimit gibt. Diesen Begriff hat die Vorsitzende Richterin hier benutzt. Tempolimit in diesem Sinne, dass es mindestens 2, 3, 5, 7 Tage geben müsse, um ein Gesetz zu beraten. Solche bezifferbaren Abläufe, die gebe die Verfassung nicht her. Das ist der Grundsatz darüber. Das Gericht betont in einem ersten Schritt, ja, die Abgeordneten haben Rechte, dass sie ausreichend informiert werden über den Gesetzentwurf, dass sie auch ihre Argumente einbringen können. Aber wie das Verfahren dann abläuft im Bundestag in Berlin, da habe der Bundestag auch einen großen Spielraum, dieses Verfahren zu gestalten. Und das Bundesverfassungsgericht, das greife dann nur ein, wenn da wirklich Missbrauch betrieben wurde, wenn etwas komplett durchgepeitscht wird oder sogar mal verzögert wird. Und diese absolute Grenze, die sieht das Gericht im konkreten Fall damals im Sommer 2023 beim Heizungsgesetz nicht überschritten. Und

0: Deswegen hatte diese Klage hier heute keinen Erfolg.
1: Im Sommer 2023 hat das Gericht das Heizungsgesetz im Eilverfahren gestoppt. Und jetzt am Ende verlieren die Kläger aber. Wie passt das denn zusammen?
0: Das ist eine berechtigte Frage. Es geht da um unterschiedliche Situationen. Damals in der konkreten Situation ging es um ein Eilverfahren. Die Kläger mussten schnell geltend machen, warum womöglich ihre Rechte verletzt sind. Und jetzt in der ausführlichen Prüfung, im sogenannten Hauptsacheverfahren, da mussten sie ihre Argumente noch mal ausführlicher darlegen. Das Gericht hat noch mal ausführlicher darüber nachgedacht und ist dann jetzt zu dem Ergebnis gekommen, nein, hier wurden die Rechte der Abgeordneten nicht verletzt. Das ist vom Ablauf her ein gewisser Widerspruch, aber das hängt einfach damit zusammen, dass ein Eilverfahren extrem schnell geht und so ein abschließendes Verfahren dann mehr Zeit bietet.
1: Und was heißt oder was bedeutet das Urteil für künftige Gesetzgebungsverfahren? Kann die Regierungsmehrheit denn so schnell entscheiden, wie sie will?
0: Also dieses Urteil heute, das gibt schon Leitlinien für das Gesetzgebungsverfahren in Berlin. Es ist kein absoluter Freibrief für die Regierungsmehrheit, etwas zu machen. Also das Gericht betont schon, dass es gewisse Grenzen gibt. Aber so, wenn man eine allgemeine Richtung vorgeben wollte, dann ist es so, die Regel wird sein, dass das Verfassungsgericht solche Gesetzgebungsverfahren vom Ablauf her nicht stoppt. Und es wird eher die Ausnahme sein, dass es in ganz missbräuchlichen Fällen auch wieder mal eingreift. Aber da dieses Thema ja häufig mal wieder auf den Tisch kommt, ist dieses Urteil auch über den konkreten Fall, der hier entschieden wurde, ein wichtiger Fingerzeig für zukünftige Fälle.
1: Vor wenigen Wochen hatte die jetzige Opposition ja versucht, die Gesundheitsreform mit demselben Argument zu wenig Zeit zu stoppen, ohne Erfolg. Passt das zum heutigen Urteil?
0: Ja, das passt dazu. Diese abgelehnten Eilanträge von vor einigen Wochen waren aus meiner Sicht schon so eine Art Vorbote für das heutige Urteil. Das Gericht hatte dieses Thema schon ausführlich verhandelt im Februar und sich eine Meinung gebildet. Und deswegen konnte man daraus schon lesen, dass das Bundesverfassungsgericht natürlich die Rechte der Abgeordneten im Blick hat, aber sagt, im Prinzip ist erstmal der Bundestag an der Reihe, das Verfahren zu gestalten. Und wir greifen nur in absoluter Ausnahme ein. Es ist hier ein typisches Zusammenspiel oder es geht um die Unterschiede zwischen Politik und Recht. Natürlich kann man im Bundestag politisch kritisieren, wenn Gesetzesentwürfe sehr schnell beschlossen werden. Da hat jeder das Recht dazu. Das heißt aber eben noch nicht automatisch, dass sie auch von einem Bundesverfassungsgericht gestoppt werden.
1: Dankeschön für diese Einordnung, Frank Bräutiger.
2: Die Finals, auch Mini-Olympia genannt, stehen für die riesige Vielfalt im deutschen Spitzensport. Ab heute werden in 10 unterschiedlichen Sportstätten wieder insgesamt 143 deutsche Meistertitel in 24 Sportarten vergeben. Ein Großteil der Wettkämpfe wird mitten in der niedersächsischen Landeshauptstadt Hannover ausgetragen. Und die meisten Veranstaltungen können kostenlos verfolgt werden.
3: Kaum einer gleitet so elegant durchs Wasser wie er. Und kaum einer so erfolgreich wie Tom Liebscher-Lutz. Olympiasieger in Rio, in Tokio und auch in Paris. Gänsehaut aber bekommt der Dresdner, wenn er an die Finals denkt.
4: Ich finde das einzigartig, dass wir an einem Wochenende so viele Sportarten zeigen können im Fernsehen, Free-TV, dass sich das jeder anschauen kann und hoffe, dass damit auch ein bisschen der Funke für den Sport vielleicht überspringt.
3: Gestern sprang er schon über bei der offiziellen Eröffnungsfeier am Auf- und um den Maschsee, bei der sich alle 24 Sportarten schon mal kurz präsentieren durften. Nach Dresden im vergangenen Jahr ist Hannover dieses Mal Gastgeberstadt der Finals.
4: Ich finde auch diesen Aspekt, dass die Finals jetzt wandern, auch gut, weil dann gehen wir in verschiedene Regionen und auch dort wird dann was für den Sport gemacht. Also man merkt, da wo die Finals hinkommen, da wird dann die Unterstützung für den Sport intensiviert und genau das brauchen wir.
3: Und die Veranstaltungsstars wie ihn, den dreifachen Olympiasieger, fast noch frisch. Die Bilder von der Goldmedaille mit dem Vierer-Kajak in Paris.
5: Deutschland ist vorne, Deutschland auf Goldkurs, dann Australien, ganz spannend.
3: Als Vorbereitung für die ganz große internationale Bühne seien die alljährlichen Finals im eigenen Land geradezu ideal, so der Ausnahmeathlet.
4: Gerade den jungen Athleten, die das dann zum ersten Mal spüren, zum ersten Mal fühlen, dass Kamerateams kommen, dass Bilder gemacht werden, so ein Druck, Das finde ich enorm wichtig, dass man das jetzt auch bei den Finals vielleicht als junger Athlet einfach üben kann.

0: kann. Und dann sagt bei den Olympischen Spielen, Mensch, eigentlich ist das wie bei den Finals zu Hause.
1: Die nicht von ungefähr auch Mini-Olympia genannt werden.
2: Guten Tag, hier ist die Tagesschau in 100 Sekunden. Bundesverfassungsgericht weist Klage von Abgeordneten wegen zu kurzer Beratungszeit ab. Die Richter entschieden, das Grundgesetz lasse keine allgemeine Aussagen zur Geschwindigkeit von Gesetzgebungsverfahren im Bundestag zu. Der ehemalige CDU-Bundestagsabgeordnete Heilmann hatte vor 3 Jahren geklagt, weil er das Verfahren für das Gebäudeenergiegesetz der Ampelkoalition für übereilt hielt und seine Rechte als Abgeordneter verletzt sah. US-Militär greift erneut Iran an. Attackiert wurden nach US-Angaben militärische Ziele, Hafenanlagen sowie Luftabwehrsysteme. Ziel sei, dass das Regime nicht länger Handelsschiffe in der Region bedrohe. Die iranischen Revolutionsgarden veröffentlichten Aufnahmen, die den Abschuss von Raketen auf Kuwait zeigen sollen. Dort befinden sich mehrere US-Militärbasen. Houthi-Miliz greift saudische Öltanker im Roten Meer an. Die beiden Schiffe hätten die kürzlich ausgerufene Seeblockade gegen Saudi-Arabien verletzt, hieß es von einem Sprecher der pro-iranischen Miliz. Auf beiden Tankern sei Feuer ausgebrochen. International wächst die Sorge um den Schiffsverkehr im Roten Meer und die Folgen für den Welthandel. EU verhängt Millionenstrafe gegen Google. Wegen unfairer Geschäftspraktiken muss das US-Unternehmen 890 Millionen Euro zahlen. Nach Ansicht der Europäischen Kommission hat der Konzern mit seiner Suchmaschine sowie dem App-Marktplatz Google Play Wettbewerbsregeln verletzt und seine Konkurrenz widerrechtlich benachteiligt. Evakuierungen wegen Waldbränden in Südwesteuropa. An der französischen Atlantikküste mussten in der Nähe von Bordeaux 12.000 Menschen in Sicherheit gebracht werden. Mehrere Campingplätze wurden geräumt. Evakuierungen gab es auch in der Nähe der spanischen Hauptstadt Madrid. Dort ist die von den Flammen zerstörte Fläche inzwischen so groß wie München. Das Wetter, morgen vom Süden und Südwesten bis in die Mitte sonnig, sonst neben Sonnenschein auch einige Wolken. Ein wenig Regen, am ehesten in Richtung Nordsee. Höchstwerte 19 bis 30 Grad. Und wir kommen zu unserem Update mit Inka Blumensaat im Newsroom der Tagesschau. Inka, wir blicken nach Südeuropa, in Teilen Spaniens und Frankreichs. Wüten ja weiter verheerende Waldbrände. Wir haben gerade live hingeschaltet. Welche Gegenden sind besonders betroffen und wie ist die Lage aktuell?
3: Es ist in Frankreich, besonders der Südwesten. Dort gab es in der vergangenen Nacht eine wahre Massenevakuierung. Das heißt, 10.000 Menschen mussten ihre Unterkünfte verlassen. Zumeist sind das Urlaubende, die jetzt gerade im Sommer dort eben in der Region unterwegs sind. Und das Feuer wütet in der Nähe bei vor allem auch bei Touristen beliebten Bucht von Arcachon und auch ein bisschen weiter in Le Porche am Atlantik. Dort mussten 700 zumeist Urlaubende den Ort verlassen in der Nacht. Der dortige Campingplatz, der wurde auch geräumt. Da waren dann noch mal 3.500 Urlaubende betroffen. Und denen, die jetzt also dort vor dem Feuer fliehen mussten, denen wurde empfohlen, etwas weiter zu fahren in einen Ort, den viele in Deutschland auch kennen. Das ist Lacanau. Und dort ist bislang noch kein Feuer ausgebrochen. Wir sehen hier mal so den Blick rüber, sozusagen aus der Nähe von Lacanau auf die Brände. Also ein Urlaub, den man sich vielleicht auch anders vorgestellt hat, aber natürlich auch besonders schlimm für die Menschen, die dauerhaft in dieser Region leben. Und wenn wir nach Spanien blicken, dort ist die Region rund um Madrid am stärksten betroffen, also die Provinz Guadalajara. Dort wurden bereits 32.000 Hektar Land verwüstet. Und zumindest für Spanien wurde schon eine erneute Hitzewelle angekündigt. Und das verheißt dann natürlich auch in Sachen Feuer erstmal nichts Gutes.
2: Absolut. Wir schauen in den Nahen Osten, Inka. Die USA haben in der Nacht erneut militärische Ziele im Iran attackiert. Was ist darüber bekannt?
3: Ja, du sagst das erneut. Also es war jetzt die 12. Nacht mit Angriffen in Folge. Dieses Mal haben diese Angriffe 5 Stunden gedauert. Das hier sind Bilder, die das US-Militär selbst veröffentlicht hat. Nach diesen US-Angaben wurden eben Raketen- und Drohnenlager angegriffen, Anlagen zur Küstenüberwachung und auch die Flugabwehr des Iran. Und als Begründung wird gesagt, dass diese Attacken des Irans wiederum auf Handelsschiffe verhindern sollen. Es gibt Meldungen aus den USA, dass US-Präsident Trump versucht und plant, die Angriffe in der Region noch auszuweiten. Es wird auch von Indizien geschrieben, die darauf hinweisen, dass Trump verstärkt Truppen in

0: in die Region verlegen lässt.
1: Und im Zuge des Iran-Kriegs entwickelt sich nun offenbar eine weitere Front. Die mit Teheran verbündete jemenitische Houthi-Miliz hat zwei saudi-arabische Öltanker angegriffen. Welche Informationen gibt es dazu?
0: Also ein Sprecher der Miliz selbst hat erklärt, dass zwei Schiffe angegriffen worden seien mit Drohnen und mit Raketen. Und die beiden Schiffe hätten gegen eine Seeblockade verstoßen, die die Houthi selbst verhängt hätte im Roten Meer. Es gibt nicht allzu viele Angaben dazu. Saudi-arabische Staatsmedien, die schreiben bislang nur von einem Schiff, das attackiert worden sei. Ebenso eine britische Behörde, die für die Sicherheit der Schifffahrt zuständig ist. Dort ist die Rede von einem attackierten Schiff. Es gibt keine Berichte bislang über Verletzte oder getötete Seeleute.
1: Und ein Blick noch auf die Wirtschaft. Die EU hat wegen Wettbewerbsverstößen Strafen in Höhe von 890 Millionen Euro gegen Google verhängt. Eine enorme Summe. Wie ist die Begründung dafür?
0: Es geht um sogenannte unfaire Geschäftspraktiken, also um die Anzeige und Priorisierung von Suchergebnissen. Wenn wir das jetzt mal praktisch sozusagen machen, was steht oben, wenn jetzt Nutzer nach Hotels suchen oder wenn sie nach den Ergebnissen bei der Weltmeisterschaft zum Beispiel vor kurzem schauen, bei der Fußballweltmeisterschaft, dann wirft die Behörde Google vor, dass sie eigene Anbieter dabei priorisiere. Zum Beispiel, wenn es dann um Ergebnisse oder den Spielplan der WM geht, dass die eigenen Anbieter in so hübschen Boxen präsentiert würden und dass dann eben die User zuerst auf diese schönen Boxen klicken und nicht auf mögliche, sogar bessere Angebote der Konkurrenz, weil die so ein bisschen hinten dran kamen. Also damit ist schon mal ein Teil dieser Strafe zu erklären. Und der andere Teil, da geht es um den sogenannten Google Play Store. Wer jetzt kein Android-Handy hat, sondern Apple, das ist sowas wie der App Store. Und dort hindere Google App-Anbieter daran, darauf hinzuweisen, dass es ihre App, ihr Angebot woanders günstiger gäbe. Und somit ist das auch wieder eine Bindung eben laut EU. Kommission an EU-Behörde an diesen Google Play Store, und das sei eben so nicht in Ordnung. Es ist eine, hast du gesagt, sehr hohe Strafe. Es ist die höchste, die im Zusammenhang mit dem sogenannten Digital Market Act je verhängt wurde. Es gab allerdings im vergangenen Jahr auch schon zwei recht hohe Strafen, einmal 200 Millionen Euro gegen Meta, und Apple musste schon mal 500 Millionen Euro auch wegen unfairer Wettbewerbsmethoden zahlen.
1: Wo es jetzt natürlich interessant wäre, ob so viel Geld sie dann auch wirklich trifft oder es noch höhere Summen sein müssten. Danke dir, Inka, für dieses Update in dieser Stunde.
0: Danke dir.
1: Extreme Wetterlagen wie heftiger Frost, Stürme oder Hitze sind Ausdruck des Klimawandels und haben inzwischen drastische Folgen für alle Lebewesen auf der Erde. Auch die Wirtschaft ist betroffen und muss auf den Klimawandel reagieren. In der Regel bedeutet das, es wird teurer.
2: Unternehmen wie der Containerlogistiker Contago in Nordrhein-Westfalen beklagen steigende Kosten durch die Folgen des Klimawandels. Denn durch die Erderwärmung nehmen Extremwetterereignisse zu und bereiten der Wirtschaft häufiger Probleme.
3: Das kann die Hitze an den Containerterminals sein, das kann der Sturm sein, der die Bäume auf die Bahn fallen lässt. Das kann aber auch das Wasser im Rhein sein, wodurch wir unsere Schiffe nicht mehr ausreichend beladen können, weil das Wasser zu tief ist.
2: Durch die Hitzewelle Ende Juni sank in Deutschland die Produktivität. Das kostete die Wirtschaft 6,3 Milliarden Euro. So die Schätzung des Forschungsunternehmens Prognos im Auftrag des Handelsblattes. Durch extreme Hitze, intensivere Stürme und Niederschläge stiegen zuletzt zum Beispiel die Preise für Kakaobohnen, so der Schokoladenhersteller Ritter Sport.
4: Der Klimawandel sorgt dafür, dass Kakaoerträge schwankender werden. Und wenn wir weniger Kakaoertrag in einem Jahr haben, dann wird automatisch der Preis für diesen Kakao natürlich deutlich höher.
2: Auch der Outdoor-Ausrüster VD ist betroffen, denn er produziert nicht nur in Baden-Württemberg, sondern auch in Asien.
5: Wir spüren es vor allem jetzt schon aufgrund von Orkanen, Taifunen, Überschwemmungen, wo es immer wieder eben zu Verzögerungen kommt. Das heißt, die Ware kommt später an.
2: Der Klimawandel verursache bereits heute erhebliche Kosten in Deutschland, erklärt auch das Bundesministerium für Umwelt und Klimaschutz. Man arbeite daran, solche Schäden systematisch zu erfassen.
1: Über die Klimaherausforderungen für die Wirtschaft hat meine Kollegin Kirsten Gerhardt mit der NDR-Fachjournalistin Oda Lamprecht gesprochen. Zuerst ging es um die Frage, ob das denn für die ganze Wirtschaft gilt.
6: Im Grunde genommen ist ja die gesamte Gesellschaft betroffen. Wenn Extremwetterereignisse zunehmen und intensiver werden, dann wird Infrastruktur beschädigt, dann können Menschen nicht mehr so viel leisten, zum Beispiel bei extremer Hitze. Wie genau Unternehmen betroffen sind, hängt natürlich ein bisschen von der Branche ab und wo sie letztlich auch produzieren. Ich habe zum Beispiel mit Lebensmittelhändlern

0: gesprochen. Eine Handelskette schreibt zum Beispiel, sie haben heute schon Probleme mit Zitrusfrüchten aufgrund des Wassermangels in Spanien, dass zum Beispiel die Orangen nicht so groß werden, wie es eigentlich der Handel wünscht. Es gibt auch Probleme im Kakao- und im Kaffeeanbau. Die werden ja in Westafrika und in Südamerika angebaut. Da gibt es Ertragseinbußen aufgrund zunehmender Dürre oder eben besonders starken Niederschlägen. Auch in der Logistik gibt es Probleme, auch hier in Deutschland, wenn durch die Hitze zum Beispiel die Flusspegel sinken und die dann ihre Schiffe nicht mehr voll beladen können, weil sie sonst auf Grund laufen. Das sind natürlich alles Kosten. Und auch international, wenn Wirbelstürme auftreten, dann müssen Schiffsrouten umgeplant werden. Und also besonders betroffen ist die Deutsche Bahn in Deutschland, muss man sagen. Also die hat gesagt, zum Beispiel allein bei der Flutkatastrophe im Ahrtal 2021, da sind ja nicht nur sehr viele Menschen gestorben, sondern da wurden auch Gleise zerstört, Bahnhöfe überflutet. Das hat die Deutsche Bahn nach eigenen Angaben 1,3 Milliarden Euro gekostet.
1: Ja, Wahnsinn. Gibt es dazu Zahlen, wie teuer das wird für die ganze Wirtschaft insgesamt?
0: Also das ist natürlich mit vielen Unsicherheiten behaftet. Das sind Schätzungen, das sind Hochrechnungen. Aber zum Beispiel die aktuelle Hitzewelle jetzt Ende Juni, da hat das private Forschungsunternehmen Prognos im Auftrag des Handelsblattes errechnet, dass der deutschen Wirtschaft 6,3 Milliarden Euro entstanden sind, weil die Produktivität eben gesunken sind, weil die Menschen nicht mehr so viel leisten können bei der extremen Hitze. Das Deutsche Institut für Wirtschaftsforschung hat gesagt, bis 2050 könnte das die deutsche Wirtschaft 280 bis 900 Milliarden Euro kosten. Das sind natürlich Schätzungen, die beruhen auf Annahmen. Es kommt natürlich dann auch darauf an, wie hoch der Treibhausgasausstoß noch sein wird. Aber so diese Schätzungen gibt es bisher.
1: Das sind ja enorme Zahlen. Wie reagiert denn die Bundesregierung auf diese Herausforderungen für die Wirtschaft?
0: Also im Grunde genommen geht es dabei ja um konsequenten Klimaschutz letztendlich, um diese Kosten zu reduzieren. Und also ehrlicherweise hinkt da die Bundesregierung bisher hinterher, sagt zumindest der Expertenrat für Klimafragen und sieht da noch Handlungsbedarf. Und mein Eindruck ist auch, dass die Bundesregierung diese Schäden, die durch den Klimawandel entstehen oder durch die Folgen, bisher nicht so richtig zu ihrem eigenen Thema gemacht hat. Also Wirtschaftsministerin Katharina Reiche zum Beispiel hat mir geschrieben, sie hat keine eigenen Berechnungen, weil damit eben auch große Unsicherheiten verbunden sind. Das Umweltministerium hat mir aber geschrieben, sie sind dran. Also sie arbeiten gerade an einem nationalen Monitoring-Programm, wo eben diese Schäden systematisch erfasst werden sollen. Und das Ministerium sagt eben klar, also Deutschland entstehen schon heute erhebliche Kosten durch die Folgen des Klimawandels.
1: Die Bundesregierung spricht ja derzeit mehr über Klimaschutzkosten als über die Belastungen der Unternehmen durch die Folgen des Klimawandels. Warum macht das das?
0: Also ich finde, der Direktor des Potsdam-Instituts für Klimafolgenforschung, Professor Ottmar Edenhofer, der hat das ganz gut auf den Punkt gebracht, weil die Kosten für Klimaschutz eben heute anfallen und der Nutzen erweist sich eben erst morgen. Und dann muss man natürlich auch sagen, die Politik steht natürlich vor einem Dilemma, weil natürlich kostet der Klimaschutz. Also insbesondere die Chemieindustrie sagt, sie ist schon heute davon betroffen, sie hat Nachteile im Wettbewerb durch diese Kosten. Aber Forscher weisen eben darauf hin, dass man über beide sprechen sollte, sowohl die Kosten für den Klimaschutz und die Investitionen als auch die Kosten, die durch die Klimaschäden entstehen. Die könnten nämlich in Zukunft sogar höher ausfallen als die Kosten für den Klimaschutz.
1: Ja, da kommt auf uns alle und auf die Wirtschaft enorm viel zu. Ich danke dir erstmal, Oda Lamprecht vom NDR, und mehr darüber, was deutsche Unternehmen der Klimawandel denn tatsächlich kostet, heute Abend im ARD-Magazin Panorama um 21.45 Uhr im Ersten. Danke dir für den Besuch.
0: Danke auch.
2: Der Sommer hat in diesem Jahr schon im Frühjahr begonnen. Die ersten Hitzetage mit über 30 Grad gab es im Mai. Unter der Hitze im Juni stöhnte fast das ganze Land. Nicht so unter Trockenheit. An manchen Orten gab es Unwetter und Sturzregen. An anderen Stellen aber fiel kaum ein Tropfen. Und dort, wo es so trocken ist, leidet natürlich besonders die Landwirtschaft.
3: Hier sieht der Mais noch gut aus, hoch gewachsen. Aber je weiter Landwirtin Bettina Hüske und ihre Praktikantin ins Feld hineingehen, desto öfter finden sie solche Stellen. Fast ausgetrocknete Maispflanzen. Die Dürre trifft aktuell einige Regionen Deutschlands.
4: Ja, staubtrocken.
3: Auch hier im Münsterland hat es seit Wochen nicht mehr ausreichend geregnet.
4: Die Blätter haben sich hier schon richtig eingerollt. Das ist extremer Hitzestress auch schon, obwohl es jetzt aktuell ja gar nicht mehr so heiß ist. Aber denen fehlt dann einfach das Wasser.
3: Gerade jetzt, wenn die Pflanze eigentlich den Kolben ausbildet, wenn denn überhaupt einer wächst.
4: Dann sprechen wir auch davon, dass wir ja deutlich geringere Erntemenge an sich haben, aber vor allem auch die Qualität deutlich geringer ist.
3: Mais und Gras braucht die Landwirtin als Futter für ihre 140 Milchkühe auf dem Hof. Die erholen sich aktuell von den vergangenen Hitzewellen. Tagelang bis zu 38 Grad, kaum Abkühlung in der Nacht. Dabei fühlen sich Kühe aufgrund ihres Stoffwechsels schon ab 20 Grad unwohl, beginnen zu hecheln, die Körpertemperatur steigt. Einige Tiere haben die Hitze nicht überlebt.
4: Die Kälber, die haben das so schlecht verpackt. Wir haben da irgendwie alles versucht mit noch zusätzlich Wasser. Die habe ich sogar dann, als es 37 Grad waren, 38, habe ich die dann sogar mit einem Rasensprenger noch besprenkelt, dass die irgendwie runterkühlen. Das sind uns wirklich, also drei Kälber tatsächlich einfach tot umgekippt, mehr oder weniger.
3: Auch zwei angeschlagene, trächtige Kühe sind gestorben. Ein emotionaler und finanzieller Verlust. Ein Kalb bringt bis zu 800 Euro. Eine ausgewachsene Milchkuh ist mehrere Tausend wert. Bettina Hüske hat in den vergangenen Jahren viel in den Hof investiert. Ein neuer Stall, zu allen Seiten offen, damit immer Durchzug da ist. Zusätzlich gibt es große Ventilatoren. Bisher war das ausreichend.
4: Der jetzige Sommer hat natürlich sehr zum Nachdenken angeregt, was man eben noch machen kann für die Tiere. Wir werden auf jeden Fall schauen, dass wir da ventilatoren technisch noch mal anders ausrichten, dass eben noch mehr Bereiche von diesem Stall auch abgedeckt werden. Dann gibt es die Möglichkeiten, so Tröpfchenberegnungen mehr oder weniger zu machen für die Kühe. Haben wir aktuell noch gar nicht so notwendig gesehen, weil wir so einen extrem offenen Stall haben. Aber auch das wird jetzt kommen. Also da müssen wir uns ganz klar darauf einstellen, dass das passieren wird.
3: Der große Deckenventilator ist vor einigen Tagen kaputt gegangen. Bettina Hüske hofft, dass er schnell ausgetauscht werden kann, vor der nächsten Hitzewelle.
2: Die italienische Großbank UniCredit gibt sich überzeugt, dass sie die Frankfurter Commerzbank übernehmen kann. Und sie erwartet, dass die Übernahme in den nächsten Jahren weitere Gewinnsteigerungen nach sich zieht. Antje Erhardt mit dem aktuellen Stand von der Frankfurter Börse.
5: Das eigene Geschäftsmodell in der Commerzbank fortsetzen, das ist der Plan der UniCredit, wenn sie, wie sie selbst sagt, die Kontrolle über die Frankfurter Bank hat. Das Mailänder Institut gab sich bei der Präsentation der Geschäftszahlen zuversichtlich, dass es die Genehmigungen der Behörden dafür bekommt, dass es seinen Übernahmeplan umsetzen kann und dass der sich auch positiv auf die eigene künftige Gewinnentwicklung auswirkt. Für dieses Jahr schraubte die UniCredit bereits ihre Gewinnprognose nach oben auf deutlich über 11 Milliarden Euro netto, 13 Milliarden Euro in zwei Jahren. Obwohl der Gewinn im zweiten Quartal um 13% gesunken war. Die Auswirkungen der Commerzbank-Übernahme seien geringer als gedacht, hieß es zur Begründung für diesen Optimismus. Zunächst wolle die UniCredit nun über ihre Pläne mit der deutschen Bundesregierung, den Arbeitnehmervertretern und der Führung der polnischen Commerzbank-Tochter M-Bank sprechen. Der Vorstand der Commerzbank wurde nicht explizit genannt. Von den Gesprächen soll abhängen, ob die UniCredit eine außerordentliche Hauptversammlung der Commerzbank einberuft. Sie hatte das bereits öffentlich in Erwägung gezogen. Und damit könnte die italienische Bank die Abberufung des Aufsichtsrates beantragen. Ein neu besetzter Aufsichtsrat könnte anschließend auch den Commerzbank-Vorstand um die Vorsitzende Bettina Orlopp austauschen. Von den Gesprächen vorher solle aber abhängen, ob die UniCredit diesen Weg geht. Die Bundesregierung hatte die geplante Übernahme in ihrer Art scharf kritisiert. Zuletzt hatte die Regierung aber betont, dass sie die Übernahme nicht verhindern werde. Ihr eigener Anteil an der Commerzbank von 12% ist ohnehin zu gering, um ein Veto einlegen zu können. Die Aktie der Commerzbank heute etwas leichter. Das gilt aber auch für den gesamten Markt.
2: Heute war Zinssitzung bei der Europäischen Zentralbank. Dabei hat der EZB-Rat beschlossen, die drei Leitzinssätze im Euroraum unverändert zu belassen. Der für Banken und Sparer wichtige Einlagenzins liegt weiterhin bei 2,25%. Man sei fest entschlossen, die Geldpolitik so auszurichten, dass sich die Teuerungsrate auf mittlere Frist beim Zielwert von 2% stabilisiere, heißt es in einer Pressemitteilung. Spanien ist immer noch eines der beliebtesten Reiseländer für viele Europäer und Europäerinnen. Doch mittlerweile zieht es viele nicht mehr in die Wärme des Südens, sondern in den kühleren Norden. Coolcation heißt das dann. Hier ein Überblick, wohin die Menschen in diesem Sommer reisen, was die aktuellen Trends sind und wie teuer Ferien in Europa geworden sind.
6: Europäer machen am liebsten Urlaub in Europa. Im aktuellen Tourismusbericht der OECD heißt es, dass trotz steigender Preise und internationaler Krisen die Reiselust ungebrochen bleibt. Mehr als drei Viertel aller Länder erwarten für dieses Jahr mehr Touristen als im vergangenen Jahr. Spanien ist das beliebteste Reiseziel innerhalb Europas, gefolgt von Italien,

0: Griechenland, Frankreich und der Türkei. Doch immer mehr Urlauber suchen bewusst kühlere Reiseziele. Der Trend heißt Coolcation. So steigen die Suchanfragen für Länder wie Norwegen, Island, Schweden und Schottland deutlich an. Laut der deutschen Tourismusanalyse gaben deutsche Reisende für ihren Haupturlaub im vergangenen Jahr im Schnitt 1.636 Euro pro Person aus. Ein historischer Höchstwert. Besonders beliebt waren dabei klassische Mittelmeerziele wie Griechenland und Spanien. Wer in Europa reist, steigt weiterhin häufig ins Flugzeug. Laut dem deutschen Luft- und Raumfahrtzentrum könnte es in diesem Sommer aus Deutschland so viele touristische Flüge geben wie nie zuvor. Rund 88% aller deutschen Flüge gehen zu europäischen Zielen. Dabei sind die Flugtickets trotz hoher Kerosinpreise und Steuern nur moderat gestiegen. Auch wer mit dem Auto fährt, zahlt. Für Benzin, für Maut durch die Alpen wie den Mont-Blanc-Tunnel, den Gotthard und die Brennerroute. Für eine Hin- und Rückfahrt können dort je nach Fahrzeug bis zu 100 Euro allein an Mautgebühren anfallen. Und wer das alles nicht möchte, bleibt einfach in Deutschland. So wie ein Drittel aller Deutschen.
1: Tja, und wer sich entscheidet, mit dem Auto in den Urlaub zu fahren oder wer das Auto täglich braucht, beispielsweise für den Arbeitsweg, der muss wieder ganz schön tief in die Tasche greifen. Denn die Spritpreise in Deutschland haben nach dem Ende des Tankrabatts erneut stark angezogen, während es in manchen Nachbarländern oft billiger ist.
2: Philipp Schneider ist Betriebsleiter einer Tankstelle in Trier in Rheinland-Pfalz. Mittags beobachtet er draußen die Preistafel. Pünktlich um 12 Uhr geraten die Zahlen in Bewegung. Nach oben, und zwar deutlich, ferngesteuert vom Mineralölkonzern.
3: Der Diesel ist eben von 2,17,9 auf 2,51,9, also um 34 Cent gestiegen. Und das ist wirklich heftig. Die Problematik ist, dass die Konzerne die Preise machen können. Oder so machen können, wie sie das wollen.
2: Seit April dürfen Mineralölkonzerne nur noch einmal täglich die Preise anheben, mittags um 12. Wer günstiger fahren will, tankt vormittags. Und auch da Kritik am Preisniveau.
4: Wie ging es Ihnen, als Sie die Summe für einen Liter gesehen haben? Wie ist gerade die Situation?
5: Schlecht. Wir würden gern weniger bezahlen.
6: War über 2 Euro, ich denke mal, das muss nicht sein. In anderen Ländern kostet der Sprit ja auch nicht über 2 Euro.
2: Die Preise für Benzin und Diesel sind zu hoch, sagt auch der ADAC. Mit der Sommerreisezeit und dem hohen Ölpreis durch den Konflikt im Iran allein seien sie nicht zu erklären.
7: Aktuell sehen wir das Preisniveau als zu hoch, was das Thema Rohöl und was die weltpolitische Lage angeht. Wie die Mineralölkonzerne ihre Preisgestaltung machen, entzieht sich unserer Kenntnis und müsste aus unserer Sicht definitiv überprüft werden.
2: Die Mineralölindustrie argumentiert, dass der Preis anhand tagesaktueller Produktpreise kalkuliert wird. Staatliche Kontrollinstanz ist das Bundeskartellamt in Bonn. Der Präsident findet die hohen Sprünge um 12 Uhr schwer nachvollziehbar.
8: Selbstverständlich sind solche Preissprünge um 12 Uhr, ich sag mal ganz vorsichtig, nur sehr schwer so zu erklären. Höchstwahrscheinlich ist die Kosten sprunghaft um 12 Uhr, um diese Beträge in die Höhe steigen.
2: Die Behörde hat die Raffinerien um Stellungnahme gebeten und Daten angefordert.
8: Haben die Unternehmen Marktmacht, die Raffinerien gegenüber den Tankstellen? Wie sind die Kosten? Wie sind sie tatsächlich? Das ist eine sehr umfangreiche Prüfung. Das geht auch mit den neuen Befugnissen nicht auf Knopfdruck.
2: Im luxemburgischen Wasserbillig, etwa 20 Kilometer von Trier entfernt, sind Benzin und Diesel vergleichsweise günstig. Super kostet 1,76, Diesel 1,85. Der Tanktourismus floriert.
9: Das ist ja im Gegensatz zu uns fast 40 Cent billiger. Und da merkt man das schon.
10: In Deutschland tanke ich nur im äußersten Notfall. Wenn es nicht mehr anders geht, ein paar Liter und dann wieder in Luxemburg.
2: Hier legt das Wirtschaftsministerium eine Preisobergrenze für Kraftstoffe fest. Diese Grenze wird auf Basis internationaler Marktpreise festgelegt und gilt meist mehrere Tage. Zudem sind die Steuern auf Kraftstoffe niedriger als in Deutschland.
11: Die Leute, natürlich freuen die sich, dass hier billiger ist, aber trotz alledem sind auch hier die Preise gestiegen und auch das merken die Leute trotzdem im Portemonnaie.
2: In Deutschland ist das Preisniveau nachmittags um 3 wieder auf dem Vormittagsniveau angekommen. Die Preispolitik der Konzerne hier kaum nachvollziehbar.
1: Die EU-Kommission hat der milliardenschweren Übernahme des Hollywood-Konzerns Warner Brothers durch den Konkurrenten Paramount genehmigt. Allerdings muss Paramount dafür seine Beteiligung am Filmverleiher United International Pictures aufgeben. Die

0: Angebote bei den Suchergebnissen. Zudem werde im Google Store die Kommunikation von App-Entwicklern mit ihren Kunden eingeschränkt. Google kann gerichtlich gegen die EU-Entscheidung vorgehen. Beobachter erwarten, dass die Strafe zu neuen Spannungen zwischen Brüssel und Washington führen könnte. Im vergangenen Jahr hatte US-Präsident Trump mit Zöllen gedroht, als eine Milliardenstrafe gegen Google verhängt worden war. Das Wetter wird zum Wochenende wieder besser und nichts liegt da näher als der Sprung ins kühle Nass. Allerdings sollte man schwimmen können. Und da liegen für viele Kinder schon Probleme. Die deutschen Lebensrettungsgesellschaften warnen, jedes fünfte Kind im Grundschulalter kann nicht schwimmen. Die Zahl hat sich innerhalb weniger Jahre verdoppelt, auch weil der Unterricht fehlt. Im bayerischen Geimersheim gibt es nun ein Projekt, bei dem Schülern helfen, schwimmen zu lernen.
1: Natürlich hat man Sorge, dass irgendwas schief läuft.
2: Nervös ist man immer, vor allem wenn man dann auf einmal echte Kinder hat. Das haben wir ja in den Lehrproben nur mit uns selber quasi gemacht.
1: Also wir sind schon aufgeregt, weil es das erste Mal ist, dass wir es machen.
3: Emilia Theisen und 12 weitere Schülerinnen und Schüler aus dem 11. Jahrgang des Gymnasiums Geimersheim haben heute Premiere als Schwimmassistenten. Sie wollen Kindern das Schwimmen beibringen. Und da sind sie schon, 50 Drittklässler aus der benachbarten Grundschule. Sportlehrerin Elke Harrer teilt die Kinder den Schwimmassistenten zu.
1: Und zwar wisst ihr, auf was wir hier aufpassen müssen.
4: Ja, nicht rennen.
1: Nicht rennen, hier kann man ganz leicht ausrutschen.
3: Emilia hat die fortgeschrittenere Gruppe bekommen. Mit Schülerin Jana Hassan diejenigen, die noch nicht schwimmen können. Jede Schwimmassistenz kümmert sich um 5 Kinder. Bei einer größeren Gruppe hätte Jana Bedenken.
1: Ich glaube, mit nicht schwimmen ein bisschen schwer. Vor allem, weil ich jetzt bei 5 Kindern schon den Überblick verliere. Denke auch schon, dass sie ohne Schwimmnudeln schwimmen können. Aber wir gehen es ganz langsam an.
3: Das Projekt der Gymnasiasten stößt in eine Lücke. Bundesweit ist Schwimmunterricht im Lehrplan fest verankert. Doch in der Realität schaffen es viele Schulen nicht, den Unterricht wie vorgegeben zu erteilen, sagt der Sportlehrer der Gymnasiasten, der das Projekt angestoßen hat.
5: Wir haben etwas wenige Schwimmflächen, aber vor allen Dingen auch zu wenige Schwimmlehrkräfte. Und das war unser Ansatz. Wir wollten mal überlegen mit unseren Elfenlässern, was wirklich praktisch Sinnvolles zu machen.
3: Das Rettungsschwimmerabzeichen, ein Erste-Hilfe-Kurs und ein Mindestalter von 14 Jahren sind Voraussetzungen für die 40-stündige Ausbildung zum Schwimmassistenten. Das alles haben die Gymnasiasten im Rahmen eines beruflichen Seminars gemacht. Am Ende mussten sie mit einer Lehrprobe vom Bayerischen Schwimmverband ihr Können beweisen. So geschult dürfen sie jetzt die Sportlehrer hier unterstützen.
1: Auch hier da hinten, ne? Hört ihr? Okay, ihr nehmt die Schwimmnudel, tut es einfach hier unter eure Hüfte, legt euch quasi ins Wasser und macht nur die Armbewegung.
3: Okay. Bei den Grundschülern scheint es gut anzukommen.
6: Ich finde es schön, weil die können dann auch mal mit ins Wasser kommen.
3: Die Aufsicht bleibt bei den Sportlehrern. Für sie sind die Hilfskräfte eine große Unterstützung.
7: Normalerweise sind wir für 2 Klassen, also für 50 Kinder, 3 Lehrer. Einer nimmt die Nichtschwimmer und 2 teilen sich die Schwimmer auf. Und da geht halt nur von außen kleine Bewegungskorrekturen. Aber groß mit den einzelnen Kindern arbeiten ist schwierig.
3: Nach dem Einsatz eine kurze Nachbesprechung.
5: Glücklich oder nicht glücklich?
2: Hätte ich gewusst, dass es weniger Zeit wäre, hätte ich diese Technikübung am Beckenrand, weil die schon ein bisschen langweilig ist, wird kürzer gehalten.
8: Bei der nächsten Stunde werde ich auf jeden Fall bisschen anspruchsvollere Übungen nehmen.
3: Nach dem Schwimmbad zurück ins Klassenzimmer. Hier planen sie, wie sie das Schulprojekt in einen Verein überführen, der den Schwimmassistenten auch einen Lohn zahlt.
9: Das wäre für mich der wahre Schlüssel, ob es zukunftsfähig ist oder nicht.
3: Bisher ist der Einsatz von Emilia und den anderen unentgeltlich.
10: Heute hat es mir echt gezeigt, dass es mir echt Spaß macht. Und deswegen sage ich, ja, wenn die Bezahlung schon stimmt, dann könnte ich schon weitermachen.
3: Der Bedarf ist da. Auch die Mittelschule hat Interesse an den Schwimmassistenzen. Und das Bayerische Kultusministerium hat signalisiert, Geld bereitzustellen. Vielleicht, so hoffen sie hier, auch mal für weitere Schulen.
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0: Guten Tag, willkommen bei Tagesschau 24. Im Südwesten Frankreichs breitet sich ein Waldbrand schnell aus. In der Nähe von Arcachon an der Atlantikküste mussten nach Behördenangaben 12.000 Menschen in Sicherheit gebracht werden. Am frühen Morgen wurden 6 Campingplätze geräumt. Bislang verbrannten rund 2.000 Hektar Land. In den vergangenen Wochen war es in Frankreich zu mehreren Großbränden gekommen.
1: Das Feuer war gestern westlich von Bordeaux ausgebrochen und hat bereits 2000 Hektar Kiefernwald niedergebrannt. Mit hoher Geschwindigkeit nähert es sich nun den Urlaubsgebieten am Becken von Arcachon an der südwestfranzösischen Atlantikküste. In den frühen Morgenstunden wurden dort 6 Campingplätze und eine FKK-Anlage nördlich von Cap Ferret geräumt. 7000 Urlauber und Einheimische wurden in Sicherheit gebracht. Schon gestern Abend waren 5000 Menschen in der Nähe des Feuers evakuiert worden. Verletzte soll es bislang nicht gegeben haben. Die insgesamt 12.000 evakuierten Personen wurden in Behelfsunterkünften untergebracht. Hunderte von Feuerwehrleuten kämpfen in den Kiefernwäldern bei Arcachon nun gegen das sich weiter ausbreitende Feuer. Sie werden von mehreren Löschflugzeugen unterstützt. Auch im Hinterland der Côte d'Azur brennt es weiter. Heute ist dort mit starken Mistralwinden zu rechnen, was die Feuer vor Ort weiter antreiben oder neue Brände auslösen könnte. Aufgrund von Hitzewellen und wochenlanger Trockenheit sieht Frankreich sich derzeit mit einer außergewöhnlich heftigen Waldbrandsaison konfrontiert.
0: Ja, schauen wir genauer hin in Frankreich. Michael Strempel in Paris. Der Schwerpunkt liegt also im Südwesten. Auch im Hinterland der beliebten Côte d'Azur brennt es. Wie ist der Stand aktuell?
2: Also tatsächlich ist im Moment das gefährlichste Gebiet, das Gebiet nördlich von Bordeaux, die Gironde. Da sind die Brände, von denen wir gerade ja auch Bilder gesehen haben, noch nicht unter Kontrolle. Da sind mehrere hundert Feuerwehrleute weiter im Einsatz. Die Evakuierungen, die gehen weiter. Das sollen heute 20.000 Menschen werden, die insgesamt in dieser Region evakuiert werden. Viele Touristen auch darunter. Da gibt es sehr, sehr große Campingplätze in dieser Region. Und da ist momentan der Fokus drauf. Das andere große Feuer im Departement Var, Hinterland der Côte d'Azur, da sagen die Behörden, es sei unter Kontrolle. Aber die große Angst ist halt, dass der Mistral, dieser typische Wind dieser Mittelmeerregion, es jetzt schnell wieder anfachen könnte. Es ist weiter sehr, sehr warm da. Da ist die Lage also auch weiterhin sehr, sehr angespannt. Und in der Region bei Bordeaux ist sie extrem kritisch.
0: Das sind ja regelrechte Massenevakuierungen, von denen du hier sprichst. Wo kommen die ganzen Menschen unter?
2: Tatsächlich haben die französischen Behörden eine gewisse Erfahrung, weil leider hat es in den letzten Jahren ja immer wieder große Sommerwaldbrände gegeben, obwohl dieser Sommer noch einmal rekordverdächtig zu werden scheint. Es werden dann sehr, sehr schnell große Zeltlagerstätten aufgebaut, die dann auch ausgerichtet sind mit Pritschen. Die Hilfsorganisationen, die staatlichen Organisationen sind da, um die Menschen zu versorgen mit Lebensmitteln, mit den Dingen, die man zur Übernachtung braucht. Da gibt es eine relativ gute und schnell funktionierende Infrastruktur. Wichtig ist es immer, die Menschen schnell genug wegzubekommen von einem solchen Brandherd, weil da ist es ein Wettlauf gegen die Zeit. Diese Feuer verbreiten sich eben rasant schnell.
0: Mhm. Michael, viele Evakuierte sind ja Touristen in der Urlaubsregion rund um Arcachon. Wie wird für die Urlauber gesorgt?
2: Die werden letztlich

0: genauso wie die Einwohner jetzt versorgt und kommen auch in diese Zeltunterkünfte. Zu dieser Jahreszeit sind es ja mehr Touristen als Einheimische in dieser nicht besonders dicht besiedelten Region. Insofern sind es wahrscheinlich sogar überwiegend Touristen, um die sich da gerade die Behörden kümmern müssen. Auch viele Deutsche, das ist in Deutschland ein beliebtes, gerade bei Campern ein beliebtes Reiseziel, sind darunter. Man versucht, die Leute wegzubringen von dieser Südspitze, dem Kap Ferret im Becken von Arcachon, zu touristischen Orten, die etwas weiter weg von den Hauptbrandstellen liegen. Da sind dann die Zeltstädte jetzt aufgebaut, wo die Leute übernachten können und wo sie dann auch versorgt werden.
1: Du hast es ja schon angesprochen, in diesem Jahr sind die Waldbrände besonders heftig, obwohl Frankreich Waldbrände eigentlich gewohnt ist. Wie dramatisch ist die Situation und warum ist es eigentlich so?
0: Also die Situation ist sehr dramatisch. Wir haben Waldbrände schon seit Ende Mai. Also das hat in diesem Jahr wirklich sehr früh eingesetzt. Wir hatten ja auch die erste extreme Hitzewelle schon Ende Mai. Das verlagert sich im Jahr immer weiter nach vorne. Und es gibt eine Besonderheit in diesem Jahr. Und zwar, dass es tatsächlich am Anfang des Jahres eine relativ regenreiche Zeit gegeben hat. Das hat dazu geführt, dass die Gräser sehr gut gewachsen sind und hoch standen. Und dann kamen diese Hitzewellen und haben diese Gräser total ausgetrocknet und die waren dann eine ideale Angriffsfläche für die Feuer. Die tragen die Feuer dann rasant schnell weiter. Das hat das Problem verschärft. Und es gibt auch Regionen, wo der Weinanbau in der Vergangenheit einmal eine Art natürlicher Brandstopper war, weil dort, wo die Weinreben und wo die bewirtschafteten Felder waren, hatte das Feuer nicht so viel Angriffsfläche wie auf Wiesengebieten oder auf Waldgebieten. Aber der Weinbau ist in der Krise. Immer mehr Weinberge werden stillgelegt. Diese Flächen überwuchern dann eben auch mit Gräsern. Und auch da hat das Feuer nicht mehr die natürlichen Bremsen teilweise, die es in der Vergangenheit noch hatte.
1: Der Weinbau ist also in der Krise. Das ist wohl Grund für eine ganz andere Schalte später mal. Danke, Michael Strempel nach Paris.
0: Gern.
1: Wochenlange Hitze und Trockenheit sorgen auch in Spanien und Portugal weiter für Waldbrände. Große Flächen wurden bereits durch die Flammen zerstört. In Spanien mussten auch einige Dörfer evakuiert werden.
2: Rauch ist in der Luft. Verlassen Sie Ihre Häuser. Die Ansage der Guardia Civil schallt am Abend durch die Straßen von Villa del Prado im Westen von Madrid.
3: Vale. Venga. Pasa.
2: Von jetzt auf gleich müssen die Einwohner raus. Dramatische Szenen, die sich derzeit vielerorts in Spanien abspielen. Fast schon täglich entzündet sich irgendwo ein Feuer. Dieses hier wird, so hofft man, eines der harmloseren bleiben. Ein anderes Feuer brennt mittlerweile seit einer Woche. In der Region Guadalajara sind 32.000 Hektar Land betroffen. Eine große Fläche in den Bergen nordöstlich von Madrid. 1200 Menschen mussten hier ihre Häuser verlassen, tagelang in Notunterkünften bleiben. Was sie daheim in ihren Dörfern erwartet, können sie nicht absehen. Ich weiß zwar nicht, wie es dort genau aussieht, aber mir ist schon klar, dass alles verbrannt sein wird. Was ich nicht weiß, ist, wie ich reagieren werde, wenn ich die abgebrannten Häuser sehe. Es ist hart, sehr schmerzhaft. Brände hat es schon immer gegeben, aber so heftig und verheerend wie jetzt, nein. Dass die Brände sich immer stärker ausdehnen, erklären Experten auch damit, dass immer weniger Menschen auf dem Land leben. In den vergangenen 50 Jahren hat die Aufgabe von Landwirtschaft und Viehzucht zu wesentlich mehr Vegetation in der Landschaft geführt. Der Klimawandel verstärkt diesen Prozess, sorgt für viel trockenes Brennmaterial und für so intensive Brände. Nicht weit weg vom Brandherd des größten Feuers in Guadalajara. Im kleinen Dorf Jiges wollen die Einwohner verhindern, dass ihr Dorf abbrennt, befeuchten vorsorglich ihre Äcker. Hier gibt es immer wieder Funkenflug. Die glühende Rinde kann kilometerweit fliegen. Und wenn sie hier im Gras landet, entsteht Feuer. Und wenn man es nicht stoppt, kann es sich wer weiß wie weit ausbreiten. Nicht weit weg ist genau das passiert. Ein Kollege mit guten Augen hat hier Funkenflug gesehen. Wir haben schnell zwei Schläuche ausgerollt und gelöscht. Im Moment verhindern wir, dass der Funkenflug auf die andere Seite übergreift. So sieht es nach den Löscharbeiten aus. Die Wälder schwarz, der Brandgeruch ist noch da. In

0: Manche der Orte in den Bergen dürfen die Bewohner jetzt zurück.
1: Schauen wir in das nächste Land, das unter den Waldbränden leidet. Christina Böker in Madrid. Wie entwickeln sich die Waldbrände aktuell?
2: Ja, der größte Brand in der Region Guadalajara, nordöstlich von Madrid. Da wagt man mittlerweile so leicht positive Prognosen, den auch irgendwann unter Kontrolle zu bringen. Da waren 34 Orte, 34 Gemeinden evakuiert worden. Nur im Vergleich zu 34 Orten, ne, 1200 Menschen. Das ist eine sehr dünn besiedelte Gegend, eben viel Wald und viel Gelände. Und deshalb hat es da auch so schlimm gebrannt und der Brand so eine große Fläche erreicht. Also da gibt es so langsam erste Anzeichen von einer gewissen Entwarnung. Aber in ganz Spanien sieht es immer noch schlimm aus. Es gibt so eine Übersichtskarte, wo man sehen kann, wo überall die Brandherde sind. Und da gibt es einen größeren im Nordwesten, Galizien, dann im Osten, Barcelona und auch im Süden in Andalusien hat es jetzt wieder schlimmer angefangen zu brennen. Also für die Brandsituation gibt es noch keine Entwarnung.
1: Und wie reagiert die Bevölkerung, die ja immer wieder im Sommer mit diesen Waldbränden konfrontiert ist?
2: Ja, einerseits finde ich sie ja immer recht gelassen, wie sie damit umgehen, dass sie ihre Häuser verlassen müssen und so weiter. Aber das ist natürlich dem zugeschrieben, dass sie diese Erfahrung auch schon öfter gemacht haben, dass es in ihren Regionen brennt. Aber wir haben auch öfter schon gehört, jetzt im Zusammenhang mit diesen großen Bränden, aber auch mit vorherigen, dass sie selber es so einschätzen, dass die Situation sich schon dramatisiert hat. Wir haben es im Film auch gehört. Also die Wahrnehmung in der Bevölkerung ist da und Experten bestätigen das ja auch. Die Flächen sind jetzt besonders groß, die dieses Mal betroffen sind. Das heißt, die Lage dramatisiert sich. Und wenn man sich dann vorstellt, wenn ich mir vorstelle, ich würde in so einer Notunterkunft sitzen und nicht wissen, was in meinem Haus passiert ist, in was ich da eigentlich zurückkomme, wie viel von den Möbeln noch da ist, wie viel überhaupt von Gemäuer noch da ist und von allem, was in dem Haus so drin ist. Ich kann mir das sehr belastend vorstellen für die Menschen, allein der Moment in der Notunterkunft und erst recht, wenn sie dann wirklich zurückgehen.
1: Ja, furchtbare Vorstellung. Regierungschef Sanchez hat ja gestern besorgte Worte geäußert. Die Großbrände nehmen zu. Womit hängt das eigentlich zusammen?
2: Naja, er hat einen nationalen Klimapakt angemahnt gestern, als er die betroffenen Ortschaften bei diesem großen Brand, von dem ich auch gerade erzählt habe, besucht hat. Und wörtlich hat er gesagt, es werde immer deutlicher, dass der Klimanotstand Menschenleben fordert und Regionen ihren Wohlstand raube. Und deshalb hat er jetzt alle politischen Akteure auch dazu aufgerufen, die politischen Grabenkämpfe sein zu lassen und sich eben zu so einem nationalen Pakt irgendwie auch zusammenzuschließen, ein bisschen friedlich zu verhalten. Wobei ich habe so meine gewissen Zweifel, ob das möglich sein wird. Denn zwischen der linken Minderheitsregierung von Regierungschef Pedro Sanchez und der konservativen Opposition ist der politische Graben doch sehr, sehr tief, so wie ich das wahrnehme.
1: Und Christina hat ja auch angedeutet, was dann der Inhalt von so einem Pakt sein soll.
2: Zum einen hat er noch mal zugesagt, was aktuell zu tun ist, nämlich dass alle Kräfte mobilisiert werden, um erstmal die Löscharbeiten voranzutreiben und dass es dann im Anschluss, so wie auch in bisherigen Jahren, Hilfen vom Staat für den Wiederaufbau geben werde. Und dann hat er eben aber auch eine Perspektive in die Zukunft gefordert, nämlich dass man mehr für die Prävention tun solle. Das zielt im Prinzip darauf ab, was auch mein Kollege Michael Strempel eben in Paris erwähnt hat, nämlich dem entgegenzuwirken, dass es so viel Brennmaterial gibt. In diesem Jahr war es in Spanien so, dass es im Frühjahr, anders als in Deutschland zum Beispiel, sehr viel geregnet hat. Dann ist die Vegetation natürlich explodiert, sagt man hier. Und dann kam diese sehr, sehr heftige und lang andauernde Hitzephase, in der wir jetzt immer noch stecken. Und dadurch ist dieses viele Material getrocknet, also die Vegetation, die vorher schön grün gesprießt ist, alles getrocknet. Und das ist natürlich jetzt der Stoff, der sich sehr schnell entzündet zum einen und dann aber auch sich sehr schnell als Brand verbreitet.
1: Ja, und Spanien leidet ja in diesem Jahr schon unter der dritten Hitzewelle. Was heißt das für den restlichen Sommer?
2: Keine Entwarnung bisher. Also wir haben in diesem Monat im Juli häufig von Meteorologen gehört, dass das jetzt eigentlich Hochsommertemperaturen aus dem August sind, was wir jetzt schon erlebt haben in den vergangenen Wochen. Insofern war es jetzt schon durchgehend besonders heiß. In diesen mittlerweile drei Hitzewellen gab es sehr viele rote Warnungen, das heißt Warnungen für Temperaturen mehr als 40 Grad. Und die waren wirklich großflächig über ganz Spanien verteilt. Das ist auch ungewöhnlich. Insofern für die Hitze allein schon keine Entwarnung. Und das heißt natürlich auch für die Brandsituation überhaupt keine Entwarnung.
1: Danke, Christina Böker, für diese Informationen aus Spanien. Das Bundesverfassungsgericht hat die Klage wegen zu kurzer Beratungszeit beim früheren Gebäudeenergiegesetz der Ampelkoalition abgewiesen. Das Karlsruher Gericht entschied, das Grundgesetz lasse keine allgemeine Aussage zur Geschwindigkeit von Gesetzgebungsverfahren im Bundestag zu. Der ehemalige CDU-Bundestagsabgeordnete Heilmann hatte vor 3 Jahren geklagt, weil er das Verfahren für übereilt hielt und seine Rechte als Abgeordneter verletzt sah. Ein Rückblick.
3: Tempolimits. Im Straßenverkehr sind sie ganz alltäglich. Sie dienen der Sicherheit und sorgen dafür, dass man in der richtigen Spur bleibt. Am Bundesverfassungsgericht ging es bei der Verhandlung im Februar um die Frage, ob auch in der Politik zu hohes Tempo ein Problem sein kann.
4: Wann wird aus einem schnellen ein zu schnelles Gesetzgebungsverfahren? Gibt es ein verfassungsrechtliches Tempolimit für die Beratung von Gesetzentwürfen?
3: Er sagt ja. Thomas Heilmann, ehemaliger Bundestagsabgeordneter der CDU und Antragsteller im Verfahren.
5: Ja, es geht darum, dass Abgeordnete hinreichend Zeit bekommen und auch Gelegenheit zum Diskurs in Gesetzgebungsverfahren, und zwar auch über die Einzelheiten.
3: Rückblick. Nach längeren internen Debatten hatte sich die damalige Ampelkoalition im Sommer 2023 auf einen Entwurf fürs Gebäudeenergiegesetz geeinigt, auch Heizungsgesetz genannt. Im Parlament sollte es damit dann ganz schnell gehen. Am 27. Juni tagte der zuständige Bundestagsausschuss. 3 Tage später bekommt er mehr als 100 Seiten Formulierungshilfe zu angedachten Änderungen. Der eigentliche Änderungsantrag kommt am 4. Juli. Am nächsten Morgen berät darüber der Ausschuss. Der Bundestag sollte am 7. Juli endgültig abstimmen, doch das stoppte das Bundesverfassungsgericht vorläufig. Thomas Heilmann hatte mit einem Eilantrag zunächst Erfolg. Die Abstimmung wurde auf September verschoben. Doch heute kam nach intensiver Prüfung aller Umstände das endgültige Urteil.
4: Im Namen des Volkes. Die Anträge werden verworfen.
3: Die Rechte der Abgeordneten waren also doch nicht verletzt durch das schnelle Vorgehen.
4: Die Verfassung setzt der Beschleunigung von Gesetzgebungsverfahren eine Grenze, aber nicht im Sinne eines bezifferten Tempolimits. Aus Sicht der Verfassung kommt es darauf an, ob ein Verfahren, so wie es im konkreten Fall ausgestaltet wurde, seine Funktion erfüllen könnte, die darin besteht, die Willensbildung im Parlament zu ermöglichen.
3: Der fundierte Austausch von Argument und Gegenargument müsse im Parlament möglich sein, gerade auch um die Rechte der Opposition zu wahren. Bei dem Ablauf des Verfahrens hat der Bundestag viel Spielraum. Beim Heizungsgesetz hätten die Abgeordneten aber genug Informationen gehabt. Thomas Heilmann mahnt dennoch zur Vorsicht.
5: Es gibt eigentlich so einen Grundkonsens, ist das eigentlich richtig, was wir machen? Jetzt habe ich ja versucht, es auch über das Verfassungsgericht zu verändern, das ist nicht gelungen. Politisch sehe ich durchaus Möglichkeiten, dass das noch geändert wird.
3: Die Entscheidung aus Karlsruhe wichtig für künftige Abläufe im Bundestag. Ein starres Tempolimit für Gesetze gibt es nicht.
1: Und meine Kollegin Kirsten Gerhardt hat nach der Entscheidung mit unserem Rechtsexperten Frank Bräutigam gesprochen. Zunächst ging es noch einmal um den Fall, um den hier gestritten wurde.
6: Ja, es ging um den Sommer 2023, das umstrittene Heizungsgesetz. Allerdings nicht um die Inhalte des Gesetzes, ging es hier vor dem Gericht und jetzt, sondern um den Verfahrensablauf. Es ging darum, wurde das zu schnell durch den Bundestag gepeitscht und konnten Abgeordnete der damaligen Opposition ihre Rechte auf Informationen nicht genug einbringen. Das war der Kern des Verfahrens, ist durchaus eine wichtige Frage, auch ein Fall, der immer mal wieder vorkommt und kritisch gesehen wird. Und da hat das Gericht für den konkreten Fall im Sommer, wo es um die Zeit zwischen Ende Juni 2023 und den ersten Juli-Tagen ging. In dieser Zeit wurde das Gesetz verabschiedet, dass dadurch durch diese zugegebenermaßen schnelle Zeit aber trotzdem nicht die Rechte der Abgeordneten verletzt wurden.
7: Also die Rechte der Abgeordneten wurden nicht verletzt. Die Klage wurde also abgewiesen. Wie hat das Gericht denn das Urteil begründet?
6: Ja, der allgemeine Grundsatz über diesem Urteil ist die Aussage, dass es für so ein Gesetzgebungsverfahren kein Art Tempolimit gibt. Diesen Begriff hat die Vorsitzende Richterin hier benutzt. Tempolimit in diesem Sinne, dass es mindestens 2, 3, 5, 7 Tage geben müsse, um ein Gesetz zu beraten. Solche bezifferbaren Abläufe, die gebe die Verfassung nicht her. Das ist der Grundsatz darüber. Das Gericht betont in einem ersten Schritt, ja, die Abgeordneten haben Rechte, dass sie ausreichend informiert werden über den Gesetzentwurf, dass sie auch ihre Argumente einbringen können. Aber wie das Verfahren dann abläuft im Bundestag in Berlin, da habe der Bundestag auch einen großen Spielraum, dieses Verfahren zu gestalten. Und das Bundesverfassungsgericht, das greife dann nur ein, wenn da wirklich Missbrauch betrieben wurde, wenn etwas komplett durchgepeitscht wird oder sogar mal verzögert wird. Und diese absolute Grenze, die sieht das Gericht im konkreten Fall damals im Sommer 2023 beim Heizungsgesetz nicht überschritten. Und deswegen hatte diese Klage hier heute keinen Erfolg.
7: Im Sommer 2023 hat das Gericht das Heizungsgesetz im Eilverfahren gestoppt. Und jetzt am Ende verlieren die Kläger aber. Wie passt das denn zusammen?
6: Das ist eine berechtigte Frage. Es geht da um unterschiedliche Situationen. Damals in der konkreten Situation ging es um ein Eilverfahren. Die Kläger mussten schnell geltend machen, warum womöglich ihre Rechte verletzt sind. Und jetzt in der ausführlichen Prüfung, im sogenannten Hauptsacheverfahren, da mussten sie ihre Argumente noch mal ausführlicher darlegen. Das Gericht hat noch mal ausführlicher darüber nachgedacht und ist dann jetzt zu dem Ergebnis gekommen, nein, hier wurden die Rechte der Abgeordneten nicht verletzt. Das ist vom Ablauf her ein gewisser Widerspruch, aber das hängt einfach damit zusammen, dass ein Eilverfahren extrem schnell geht und so ein abschließendes Verfahren dann mehr Zeit bietet.
7: Und was heißt oder was bedeutet das Urteil für künftige Gesetzgebungsverfahren? Kann die Regierungsmehrheit denn so schnell entscheiden, wie sie will?
6: Also dieses Urteil heute, das gibt schon Leitlinien für das Gesetzgebungsverfahren in Berlin. Es ist kein absoluter Freibrief für die Regierungsmehrheit, etwas zu machen. Also das Gericht betont schon, dass es gewisse Grenzen gibt. Aber so, wenn man eine allgemeine Richtung vorgeben wollte, dann ist es so, die Regel wird sein, dass das Verfassungsgericht solche Gesetzgebungsverfahren vom Ablauf her nicht stoppt. Und es wird eher die Ausnahme sein, dass es in ganz missbräuchlichen Fällen auch wieder mal eingreift. Aber da dieses Thema ja häufig mal wieder auf den Tisch kommt, ist dieses Urteil auch über den konkreten Fall, der hier entschieden wurde, ein wichtiger Fingerzeig für zukünftige Fälle.
7: Vor wenigen Wochen hatte die jetzige Opposition ja versucht, die Gesundheitsreform mit demselben Argument zu wenig Zeit zu stoppen, ohne Erfolg. Passt das zum heutigen Urteil?
6: Ja, das passt dazu. Diese abgelehnten Eilanträge von vor einigen Wochen waren aus meiner Sicht schon so eine Art Vorbote für das heutige Urteil. Das Gericht hatte dieses Thema schon ausführlich verhandelt im Februar und sich eine Meinung gebildet. Und deswegen konnte man daraus schon lesen, dass das Bundesverfassungsgericht natürlich die Rechte der Abgeordneten im Blick hat, aber sagt, im Prinzip ist erstmal der Bundestag an der Reihe, das Verfahren zu gestalten. Und wir greifen nur in absoluter Ausnahme ein. Es ist hier ein typisches Zusammenspiel oder es geht um die Unterschiede zwischen Politik und Recht. Natürlich kann man im Bundestag politisch kritisieren, wenn Gesetzesentwürfe sehr schnell beschlossen werden. Da hat jeder das Recht dazu. Das heißt aber eben noch nicht automatisch, dass sie auch von einem Bundesverfassungsgericht gestoppt werden.
7: Dankeschön für diese Einordnung, Frank Bräutigam.
1: Die Finals, auch Mini-Olympia genannt, stehen für die riesige Vielfalt im deutschen Spitzensport. Ab heute werden in 10 unterschiedlichen Sportstätten wieder insgesamt 143 deutsche Meistertitel in 24 Sportarten vergeben. Ein Großteil der Wettkämpfe wird mitten in der niedersächsischen Landeshauptstadt Hannover ausgetragen. Und die meisten Veranstaltungen können kostenlos verfolgt werden.
8: Kaum einer gleitet so elegant durchs Wasser wie er. Und kaum einer so erfolgreich wie Tom Liebscher-Lutz. Olympiasieger in Rio, in Tokio und auch in Paris. Gänsehaut aber bekommt der Dresdner, wenn er an die Finals denkt.
9: Ich finde das einzigartig, dass wir an einem Wochenende so viele Sportarten zeigen können im Fernsehen, Free-TV, dass sich das jeder anschauen kann und hoffe, dass damit auch ein bisschen der Funke für den Sport vielleicht überspringt.
8: Gestern sprang er schon über bei der offiziellen Eröffnungsfeier am Auf- und um den Maschsee, bei der sich alle 24 Sportarten schon mal kurz präsentieren durften. Nach Dresden im vergangenen Jahr ist Hannover dieses Mal Gastgeberstadt der Finals.
9: Ich finde auch diesen Aspekt, dass die Finals jetzt wandern, auch gut, weil dann gehen wir in verschiedene Regionen und auch dort wird dann was für den Sport gemacht. Also man merkt, da wo die Finals hinkommen, da wird dann die Unterstützung für den Sport intensiviert und genau das brauchen wir.
8: Und die Veranstaltungsstars wie ihn, den dreifachen Olympiasieger, fast noch frisch. Die Bilder von der Goldmedaille mit dem Vierer-Kajak.

0: Harris.
1: Deutschland ist vorne, Deutschland auf Goldkurs, dann Australien, dann Spanien, bitte sehen, bitte sehen.
0: Als Vorbereitung für die ganz große internationale Bühne seien die alljährlichen Finals im eigenen Land geradezu ideal, so der Ausnahmeathlet.
2: Gerade den jungen Athleten, die das dann zum ersten Mal spüren, zum ersten Mal fühlen, dass Kamerateams kommen, dass Bilder gemacht werden, so ein Druck, das finde ich enorm wichtig, dass man das jetzt auch bei den Finals vielleicht als junger Athlet einfach üben kann und dann sagt bei den Olympischen Spielen, Mensch, eigentlich ist das wie bei den Finals zu Hause.
0: Die nicht von ungefähr auch Mini-Olympia genannt werden.
3: Das Wetter wird zum Wochenende wieder besser und nichts liegt da näher als der Sprung ins kühle Nass. Allerdings sollte man schwimmen können. Und da liegen für viele Kinder schon Probleme. Die deutschen Lebensrettungsgesellschaften warnen, jedes fünfte Kind im Grundschulalter kann nicht schwimmen. Die Zahl hat sich innerhalb weniger Jahre verdoppelt, auch weil der Unterricht fehlt. Im bayerischen Geimersheim gibt es nun ein Projekt, bei dem Schüler Schülern helfen, schwimmen zu lernen.
4: Natürlich hat man Sorge, dass irgendwas schief läuft.
5: Nervös ist man immer, vor allem wenn man dann auf einmal echte Kinder hat. Das haben wir ja in den Lehrproben nur mit uns selber quasi gemacht.
4: Also wir sind schon aufgeregt, weil es das erste Mal ist, dass wir es machen.
6: Emilia Theisen und 12 weitere Schülerinnen und Schüler aus dem 11. Jahrgang des Gymnasiums Geimersheim haben heute Premiere als Schwimmassistenten. Sie wollen Kindern das Schwimmen beibringen. Und da sind sie schon, 50 Drittklässler aus der benachbarten Grundschule. Sportlehrerin Elke Harrer teilt die Kinder den Schwimmassistenten zu.
4: Und zwar wisst ihr, auf was wir hier aufpassen müssen.
7: Ja, nicht rennen.
4: Nicht rennen, hier kann man ganz leicht ausrutschen.
6: Emilia hat die fortgeschrittenere Gruppe bekommen. Mit Schülerin Jana Hassan diejenigen, die noch nicht schwimmen können. Jede Schwimmassistenz kümmert sich um 5 Kinder. Bei einer größeren Gruppe hätte Jana Bedenken.
4: Ich glaube, mit Licht schon mal ein bisschen schwer. Vor allem, weil ich jetzt bei 5 Kindern schon den Überblick verliere. Denke auch schon, dass sie ohne Schwimmnudeln schwimmen können. Aber wir gehen es ganz langsam an.
6: Das Projekt der Gymnasiasten stößt in eine Lücke. Bundesweit ist Schwimmunterricht im Lehrplan fest verankert. Doch in der Realität schaffen es viele Schulen nicht, den Unterricht wie vorgegeben zu erteilen, sagt der Sportlehrer der Gymnasiasten, der das Projekt angestoßen hat.
8: Wir haben etwas wenige Schwimmflächen, aber vor allen Dingen auch zu wenige Schwimmlehrkräfte. Und das war unser Ansatz. Wir wollten mal überlegen mit unseren Elfenlässern, was wirklich praktisch sinnvoll ist zu machen.
6: Das Rettungsschwimmerabzeichen, ein Erste-Hilfe-Kurs und ein Mindestalter von 14 Jahren sind Voraussetzungen für die 40-stündige Ausbildung zum Schwimmassistenten. Das alles haben die Gymnasiasten im Rahmen eines beruflichen Seminars gemacht. Am Ende mussten sie mit einer Lehrprobe vom Bayerischen Schwimmverband ihr Können beweisen. So geschult dürfen sie jetzt die Sportlehrer hier unterstützen.
4: Auch hier da hinten, ne? Hört ihr? Okay, ihr nehmt die Schwimmnudel, tut es einfach hier unter eure Hüfte, legt euch quasi ins Wasser und macht nur die Armbewegung. Okay.
6: Bei den Grundschülern scheint es gut anzukommen.
9: Ich finde es schön, weil die können dann auch mal mit ins Wasser kommen.
6: Die Aufsicht bleibt bei den Sportlehrern. Für sie sind die Hilfskräfte eine große Unterstützung.
10: Normalerweise sind wir für 2 Klassen, also für 50 Kinder, 3 Lehrer. Einer nimmt die Nichtschwimmer und 2 teilen sich die Schwimmer auf. Und da geht halt nur von außen kleine Bewegungskorrekturen. Aber groß mit den einzelnen Kindern arbeiten ist schwierig.
6: Nach dem Einsatz eine kurze Nachbesprechung.
11: Glücklich oder nicht glücklich?
5: Hätte ich gewusst, dass es weniger Zeit wäre, hätte ich diese Technikübung am Beckenrand, weil die schon ein bisschen langweilig ist, wird kürzer gehalten.
12: Bei der nächsten Stunde werde ich auf jeden Fall bisschen anspruchsvollere Übungen nehmen.
6: Nach dem Schwimmbad zurück ins Klassenzimmer. Hier planen sie, wie sie das Schulprojekt in einen Verein überführen, der den Schwimmassistenten auch einen Lohn zahlt.
13: Das wäre für mich der wahre Schlüssel, ob es zukunftsfähig ist oder nicht.
6: Bisher ist der Einsatz von Emilia und den anderen unentgeltlich.
14: Heute hat es mir echt gezeigt, dass es mir echt Spaß macht. Und deswegen sage ich, ja, wenn die Bezahlung schon stimmt, dann könnte ich schon weitermachen.
6: Der Bedarf ist da. Auch die Mittelschule hat Interesse an den Schwimmassistenzen. Und das Bayerische Kultusministerium hat signalisiert, Geld bereitzustellen. Vielleicht, so hoffen sie hier, auch mal für weitere Schulen.
3: Guten Tag, hier ist die Tagesschau in 100 Sekunden. Bundesverfassungsgericht weist Klage von Abgeordneten wegen zu kurzer Beratungszeit ab. Die Richter entschieden, das Grundgesetz lasse keine allgemeinen Aussagen zur Geschwindigkeit von Gesetzgebungsverfahren im Bundestag zu. Der ehemalige CDU-Bundestagsabgeordnete Heilmann hatte vor 3 Jahren geklagt, weil er das Verfahren für das Gebäudeenergiegesetz der Ampelkoalition für übereilt hielt und seine Rechte als Abgeordneter verletzt sah. US-Militär greift erneut Iran an. Attackiert wurden nach US-Angaben militärische Ziele, Hafenanlagen sowie Luftabwehrsysteme. Ziel sei, dass das Regime nicht länger Handelsschiffe in der Region bedrohe. Die iranischen Revolutionsgarden veröffentlichten Aufnahmen, die den Abschuss von Raketen auf Kuwait zeigen sollen. Dort befinden sich mehrere US-Militärbasen. Houthi-Miliz greift saudische Öltanker im Roten Meer an. Die beiden Schiffe hätten die kürzlich ausgerufene Seeblockade gegen Saudi-Arabien verletzt, hieß es von einem Sprecher der pro-iranischen Miliz. Auf beiden Tankern sei Feuer ausgebrochen. International wächst die Sorge um den Schiffsverkehr im Roten Meer und die Folgen für den Welthandel. EU verhängt Millionenstrafe gegen Google. Wegen unfairer Geschäftspraktiken muss das US-Unternehmen 890 Millionen Euro zahlen. Nach Ansicht der Europäischen Kommission hat der Konzern mit seiner Suchmaschine sowie dem App-Marktplatz Google Play Wettbewerbsregeln verletzt und seine Konkurrenz widerrechtlich benachteiligt. Evakuierungen wegen Waldbränden in Südwesteuropa. An der französischen Atlantikküste mussten in der Nähe von Bordeaux 12.000 Menschen in Sicherheit gebracht werden. Mehrere Campingplätze wurden geräumt. Evakuierungen gab es auch in der Nähe der spanischen Hauptstadt Madrid. Dort ist die von den Flammen zerstörte Fläche inzwischen so groß wie München. Das Wetter, morgen vom Süden und Südwesten bis in die Mitte sonnig, sonst neben Sonnenschein auch einige Wolken. Ein wenig Regen, am ehesten in Richtung Nordsee. Höchstwerte 19 bis 30 Grad. Und wir kommen zu unserem Update mit Inka Blumensaat im Newsroom der Tagesschau. Inka, wir blicken nach Südeuropa, in Teilen Spaniens und Frankreichs. Wüten ja weiter verheerende Waldbrände. Wir haben gerade live hingeschaltet. Welche Gegenden sind besonders betroffen und wie ist die Lage aktuell?
7: Es ist in Frankreich besonders der Südwesten. Dort gab es in der vergangenen Nacht eine wahre Massenevakuierung. Das heißt, 10.000 Menschen mussten ihre Unterkünfte verlassen. Zumeist sind das Urlaubende, die jetzt gerade im Sommer dort eben in der Region unterwegs sind. Und das Feuer wütet in der Nähe bei vor allem auch bei Touristen beliebten Bucht von Arcachon und auch ein bisschen weiter in Le Poche am Atlantik. Dort mussten 700 zumeist Urlaubende den Ort verlassen in der Nacht. Der dortige Campingplatz, der wurde auch geräumt. Da waren dann noch mal 3.500 Urlaubende betroffen. Und denen, die jetzt also dort vor dem Feuer fliehen mussten, denen wurde empfohlen, etwas weiter zu fahren in einen Ort, den viele in Deutschland auch kennen. Das ist Lacanau. Und dort ist bislang noch kein Feuer ausgebrochen. Wir sehen hier mal so den Blick rüber, sozusagen aus der Nähe von Lacanau auf die Brände. Also ein Urlaub, den man sich vielleicht auch anders vorgestellt hat, aber natürlich auch besonders schlimm für die Menschen, die dauerhaft in dieser Region leben. Und wenn wir nach Spanien blicken, dort ist die Region rund um Madrid am stärksten betroffen, also die Provinz Guadalajara. Dort wurden bereits 32.000 Hektar Land verwüstet. Und zumindest für Spanien wurde schon eine erneute Hitzewelle angekündigt. Und das verheißt dann natürlich auch in Sachen Feuer erstmal nichts Gutes.
3: Absolut. Wir schauen in den Nahen Osten, Inka. Die USA haben in der Nacht erneut militärische Ziele im Iran attackiert. Was ist darüber bekannt?
7: Ja, du sagst es erneut. Also es war jetzt die 12. Nacht mit Angriffen in Folge. Dieses Mal haben diese Angriffe 5 Stunden gedauert. Das hier sind Bilder, die das US-Militär selbst veröffentlicht hat. Nach diesen US-Angaben wurden eben Raketen- und Drohnenlager angegriffen, Anlagen zur Küstenüberwachung und auch die Flugabwehr des Iran. Und als Begründung wird gesagt, dass diese Attacken des Irans wiederum auf Handelsschiffe verhindern sollen. Es gibt Meldungen aus den USA, dass US-Militär US-Präsident Trump versucht und plant, die Angriffe in der Region noch auszuweiten. Es wird auch von Indizien geschrieben, die darauf hinweisen, dass Trump verstärkt Truppen in die Region verlegen lässt.
3: Und im Zuge

0: Des Iran-Kriegs entwickelt sich nun offenbar eine weitere Front. Die mit Teheran verbündete jemenitische Houthi-Miliz hat zwei saudi-arabische Öltanker angegriffen. Welche Informationen gibt es dazu?
1: Also ein Sprecher der Miliz selbst hat erklärt, dass zwei Schiffe angegriffen worden seien mit Drohnen und mit Raketen. Und die beiden Schiffe hätten gegen eine Seeblockade verstoßen, die die Houthi selbst verhängt hätte im Roten Meer. Es gibt nicht allzu viele Angaben dazu. Saudi-arabische Staatsmedien, die schreiben bislang nur von einem Schiff, das attackiert worden sei. Ebenso eine britische Behörde, die für die Sicherheit der Schifffahrt zuständig ist. Dort ist die Rede von einem attackierten Schiff. Es gibt keine Berichte bislang über Verletzte oder getötete Seeleute.
0: Und ein Blick noch auf die Wirtschaft. Die EU hat wegen Wettbewerbsverstößen Strafen in Höhe von 890 Millionen Euro gegen Google verhängt. Eine enorme Summe. Wie ist die Begründung dafür?
1: Es geht um sogenannte unfaire Geschäftspraktiken, also um die Anzeige und Priorisierung von Suchergebnissen. Wenn wir das jetzt mal praktisch sozusagen machen, was steht oben, wenn jetzt Nutzer nach Hotels suchen oder wenn sie nach den Ergebnissen bei der Weltmeisterschaft zum Beispiel vor kurzem schauen, bei der Fußballweltmeisterschaft, dann wirft die Behörde Google vor, dass sie eigene Anbieter dabei priorisiere. Zum Beispiel, wenn es dann um Ergebnisse oder den Spielplan der WM geht, dass die eigenen Anbieter in so hübschen Boxen präsentiert würden und dass dann eben die User zuerst auf diese schönen Boxen klicken und nicht auf mögliche, sogar bessere Angebote der Konkurrenz, weil die so ein bisschen hinten dran kamen. Also damit ist schon mal ein Teil dieser Strafe zu erklären. Und der andere Teil, da geht es um den sogenannten Google Play Store. Wer jetzt kein Android-Handy hat, sondern Apple, das ist sowas wie der App Store. Und dort hindere Google App-Anbieter daran, darauf hinzuweisen, dass es ihre App, ihr Angebot woanders günstiger gäbe. Und somit ist das auch wieder eine Bindung eben laut EU-Kommission an EU-Behörde an diesen Google Play Store, und das sei eben so nicht in Ordnung. Es ist eine, hast du gesagt, sehr hohe Strafe. Es ist die höchste, die im Zusammenhang mit dem sogenannten Digital Market Act je verhängt wurde. Es gab allerdings im vergangenen Jahr auch schon zwei recht hohe Strafen, einmal 200 Millionen Euro gegen Meta, und Apple musste schon mal 500 Millionen Euro auch wegen unfairer Wettbewerbsmethoden zahlen.
0: Wo es jetzt natürlich interessant wäre, ob so viel Geld sie dann auch wirklich trifft oder es noch höhere Summen sein müssten. Danke dir, Inka, für dieses Update in dieser Stunde.
1: Danke dir.
0: Heute war Zinssitzung bei der Europäischen Zentralbank. Dabei hat der EZB-Rat beschlossen, die drei Leitzinssätze im Euroraum unverändert zu belassen. Der für Banken und Sparer wichtige Einlagenzins liegt weiterhin bei 2,25%. Man sei fest entschlossen, die Geldpolitik so auszurichten, dass sich die Teuerungsrate auf mittlere Frist beim Zielwert von 2% stabilisiere, heißt es in einer Pressemitteilung. Schauen wir genauer hin. Klaus-Rainer Jackisch hat die EZB-Sitzung für uns verfolgt. Wie begründet die Europäische Zentralbank denn diese Zinsentscheidung?
2: Nun, sie begründet das damit, dass man ja bereits im Juni hat. Und zu einem Moment aber ja leicht gesunken von 3,2 auf 2,8. Des Julis und auch Ende Juni die Ölpreise deutlich gesunken.
0: Klaus, wir haben leider akustische Aussetzer. Kurze Nachfrage an die Regie. Versuchen wir nochmal eine Leitung aufzubauen und versuchen es später nochmal? Oder können wir daran jetzt schon was machen? Denn Klaus, wir hören dich leider immer nur rudimentär. Wir werden später noch einmal zu Klaus-Rainer Jackisch schalten, denn im Moment haben wir keinen Ton. Also das wiederholen wir später noch mal. Die italienische Großbank UniCredit gibt sich überzeugt, dass sie die Frankfurter Commerzbank übernehmen kann. Und sie erwartet, dass die Übernahme in den nächsten Jahren weitere Gewinnsteigerungen nach sich zieht. Antje Erhardt mit dem aktuellen Stand von der Frankfurter Börse.
3: Das eigene Geschäftsmodell in der Commerzbank fortsetzen, das ist der Plan der UniCredit, wenn sie, wie sie selbst sagt, die Kontrolle über die Frankfurter Bank hat. Das Mailänder Institut gab sich bei der Präsentation der Geschäftszahlen zuversichtlich, dass es die Genehmigungen der Behörden dafür bekommt, dass es seinen Übernahmeplan umsetzen kann und dass der sich auch positiv auf die eigene künftige Gewinnentwicklung auswirkt. Für diese

0: Letztes Jahr schraubte die UniCredit bereits ihre Gewinnprognose nach oben auf deutlich über 11 Milliarden Euro netto, 13 Milliarden Euro in 2 Jahren. Obwohl der Gewinn im 2. Quartal um 13% gesunken war. Die Auswirkungen der Commerzbank-Übernahme seien geringer als gedacht, hieß es zur Begründung für diesen Optimismus. Zunächst wolle die UniCredit nun über ihre Pläne mit der deutschen Bundesregierung, den Arbeitnehmervertretern und der Führung der polnischen Commerzbank-Tochter M-Bank sprechen. Der Vorstand der Commerzbank wurde nicht explizit genannt. Von den Gesprächen soll abhängen, ob die UniCredit eine außerordentliche Hauptversammlung der Commerzbank einberuft. Sie hatte das bereits öffentlich in Erwägung gezogen. Und damit könnte die italienische Bank die Abberufung des Aufsichtsrates beantragen. Ein neu besetzter Aufsichtsrat könnte anschließend auch den Commerzbank-Vorstand um die Vorsitzende Bettina Orlopp austauschen. Von den Gesprächen vorher solle aber abhängen, ob die UniCredit diesen Weg geht. Die Bundesregierung hatte die geplante Übernahme in ihrer Art scharf kritisiert. Zuletzt hatte die Regierung aber betont, dass sie die Übernahme nicht verhindern werde. Ihr eigener Anteil an der Commerzbank von 12% ist ohnehin zu gering, um ein Veto einlegen zu können. Die Aktie der Commerzbank heute etwas leichter. Das gilt aber auch für den gesamten Markt.
1: Spanien ist immer noch eines der beliebtesten Reiseländer für viele Europäer und Europäerinnen. Doch mittlerweile zieht es viele nicht mehr in die Wärme des Südens, sondern in den kühleren Norden. Coolcation heißt das dann. Hier ein Überblick, wohin die Menschen in diesem Sommer reisen, was die aktuellen Trends sind und wie teuer Ferien in Europa geworden sind.
2: Europäer machen am liebsten Urlaub in Europa. Im aktuellen Tourismusbericht der OECD heißt es, dass trotz steigender Preise und internationaler Krisen die Reiselust ungebrochen bleibt. Mehr als 3/4 aller Länder erwarten für dieses Jahr mehr Touristen als im vergangenen Jahr. Spanien ist das beliebteste Reiseziel innerhalb Europas, gefolgt von Italien, Griechenland, Frankreich und der Türkei. Doch immer mehr Urlauber suchen bewusst kühlere Reiseziele. Der Trend heißt Coolcation. So steigen die Suchanfragen für Länder wie Norwegen, Island, Schweden und Schottland deutlich an. Laut der deutschen Tourismusanalyse gaben deutsche Reisende für ihren Haupturlaub im vergangenen Jahr im Schnitt 1.636 Euro pro Person aus. Ein historischer Höchstwert. Besonders beliebt waren dabei klassische Mittelmeerziele wie Griechenland und Spanien. Wer in Europa reist, steigt weiterhin häufig ins Flugzeug. Laut dem deutschen Luft- und Raumfahrtzentrum könnte es in diesem Sommer aus Deutschland so viele touristische Flüge geben wie nie zuvor. Rund 88% aller deutschen Flüge gehen zu europäischen Zielen. Dabei sind die Flugtickets trotz hoher Kerosinpreise und Steuern nur moderat gestiegen. Auch wer mit dem Auto fährt, zahlt. Für Benzin, für Maut durch die Alpen wie den Mont-Blanc-Tunnel, den Gotthard und die Brennerroute. Für eine Hin- und Rückfahrt können dort je nach Fahrzeug bis zu 100 Euro allein an Mautgebühren anfallen. Und wer das alles nicht möchte, bleibt einfach in Deutschland. So wie 1/3 aller Deutschen.
1: Der Sommer hat in diesem Jahr schon im Frühjahr begonnen. Die ersten Hitzetage mit über 30 Grad gab es im Mai. Unter der Hitze im Juni stöhnte fast das ganze Land. Nicht so unter Trockenheit. An manchen Orten gab es Unwetter und Sturzregen. An anderen Stellen aber fiel kaum ein Tropfen. Und dort, wo es so trocken ist, leidet natürlich besonders die Landwirtschaft.
3: Hier sieht der Mais noch gut aus, hoch gewachsen. Aber je weiter Landwirtin Bettina Hüske und ihre Praktikantin ins Feld hineingehen, desto öfter finden sie solche Stellen. Fast ausgetrocknete Maispflanzen. Die Dürre trifft aktuell einige Regionen Deutschlands.
4: Ja, staubtrocken.
3: Auch hier im Münsterland hat es seit Wochen nicht mehr ausreichend geregnet.
4: Die Blätter haben sich hier schon richtig eingerollt. Das ist extremer Hitzestress auch schon, obwohl es jetzt aktuell ja gar nicht mehr so heiß ist. Aber denen fehlt dann einfach das Wasser.
3: Gerade jetzt, wenn die Pflanze eigentlich den Kolben ausbildet, wenn denn überhaupt einer wächst.
4: Dann sprechen wir auch davon, dass wir ja deutlich geringere Erntemenge an sich haben, aber vor allem auch die Qualität deutlich geringer ist.
3: Mais und Gras braucht die Landwirtin als Futter für ihre 140 Milchkühe auf dem Hof. Die erholen sich aktuell von den vergangenen Hitzewellen. Tagelang bis zu 38 Grad, kaum Abkühlung in der Nacht. Dabei fühlen sich Kühe aufgrund ihres Stoffwechsels schon ab 20 Grad unwohl, beginnen zu hecheln, die Körpertemperatur steigt. Einige Tiere haben die Hitze nicht überlebt.
4: Die Kälber, die haben das so schlecht verpackt. Wir haben da irgendwie alles versucht mit noch zusätzlich Wasser. Die habe ich sogar dann, als es 37 Grad waren, 38, habe ich die dann sogar mit einem Rasensprenger noch besprenkelt, dass die irgendwie runterkühlen. Das sind uns wirklich, also drei Kälber tatsächlich einfach tot umgekippt, mehr oder weniger.
3: Auch zwei angeschlagene, trächtige Kühe sind gestorben. Ein emotionaler und finanzieller Verlust. Ein Kalb bringt bis zu 800 Euro. Eine ausgewachsene Milchkuh ist mehrere Tausend wert. Bettina Hüske hat in den vergangenen Jahren viel in den Hof investiert. Ein neuer Stall, zu allen Seiten offen, damit immer Durchzug da ist. Zusätzlich gibt es große Ventilatoren. Bisher war das ausreichend.
4: Der jetzige Sommer hat natürlich sehr zum Nachdenken angeregt, was man eben noch machen kann für die Tiere. Wir werden auf jeden Fall schauen, dass wir da Ventilatoren technisch noch mal uns auch noch mal anders ausrichten, dass eben noch mehr Bereiche von diesem Stall auch abgedeckt werden. Dann gibt es die Möglichkeiten, so Tröpfchenberegnungen mehr oder weniger zu machen für die Kühe. Haben wir aktuell noch gar nicht so notwendig gesehen, weil wir so einen extrem offenen Stall haben. Aber auch das wird jetzt kommen. Also da müssen wir uns ganz klar darauf einstellen, dass das passieren wird.
3: Der große Deckenventilator ist vor einigen Tagen kaputt gegangen. Bettina Hüske hofft, dass er schnell ausgetauscht werden kann, vor der nächsten Hitzewelle.
1: Heute war Zinssitzung bei der Europäischen Zentralbank. Dabei hat der EZB-Rat beschlossen, die drei Leitzinssätze im Euroraum unverändert zu belassen. Der für Banken und Sparer wichtige Einlagenzins liegt weiterhin bei 2,25%. Man sei fest entschlossen, die Geldpolitik so auszurichten, dass sich die Teuerungsrate auf mittlere Frist beim Zielwert von 2% stabilisiere, heißt es in einer Pressemitteilung. Herr Klaus Ranejakisch hat die EZB-Sitzung für uns verfolgt. Wie begründet die Europäische Zentralbank denn diese Zinsentscheidung?
5: Nun, Hintergrund für diese ja quasi Zinspause ist, dass im Moment die Situation über die weitere Entwicklung der Teuerung, der Inflation extrem schwer zu bemessen und schwer zu erkennen ist. Das liegt daran, dass die Situation doch sehr, sehr rapide und sehr schnell sich ständig ändert. Anfang des Monats und auch Ende Juni war es ja so, dass die Teuerung deutlich nach unten gegangen ist, auch stärker als man das gedacht hat. Die Inflationsrate im Juni im Euroraum ist ja gesunken von 3,2 auf 2,8%. Damit war eigentlich gar nicht gerechnet worden. Auch die Ölpreise waren zu dem Zeitpunkt deutlich heruntergegangen. Und einige andere Faktoren haben eigentlich auf eine Beruhigung der Situation hingedeutet. Aber dann, nachdem die Friedensbemühungen zwischen den USA und dem Iran wieder zerbrochen sind, hat sich natürlich das Bild sofort geändert. Dann sind die Ölpreise wieder deutlich gestiegen. Und es gibt Hinweise, dass hier und da die Teuerung auch wieder anzieht. Und in dieser unklaren Situation hat sich der EZB-Rat einstimmig dazu entschieden, erst einmal nicht zu unternehmen und auf weitere Daten und auf weitere Analysen zu warten, die dann im September vorliegen. Dann wird auch die EZB wieder eine neue Prognose vorlegen, wie es mit der Teuerung weitergeht. Und bis dahin will man also erst einmal ruhig bleiben und stillhalten. Es deutet also einiges darauf hin, dass möglicherweise im September die Zinsen tatsächlich wieder steigen, sollte die Teuerung dann doch angezogen sein.
1: Aber da trotzdem noch mal nachgefragt. Die Hauptaufgabe der EZB ist ja die Preisstabilität. Und du hast es angesprochen, nach der erneuten Eskalation im Nahen Osten zieht der Ölpreis wieder an. Warum aber trotzdem diese keine Zinsänderung? Ist September dann nicht vielleicht zu spät?
5: Ja, da gibt es natürlich unterschiedliche Meinungen. Es ist auch nicht so, dass im EZB-Rat nun die Einstimmigkeit von Anfang an da war, wie die Präsidentin vorhin geschildert hat in der Pressekonferenz. Es gab durchaus einige Stimmen von den Falken, also die eine strengere und striktere Geldpolitik wollen, die gesagt haben, wir müssen jetzt nachlegen, wir müssen diese Zinswende, die wir im Juni eingeleitet haben, mit der ersten Zinserhöhung seit rund 3 Jahren weiter unterstützen, um tatsächlich die Inflation weiter nach unten zu drücken. Aber man ist sich eben sehr unsicher. Man möchte eben auch nicht über das Ziel hinausschießen. Und es ist natürlich in der Tat wirklich sehr schwierig für eine Zentralbank, wie übrigens für alle Institute, ein wirklich klares Bild zu bekommen, wie es mit der Inflation weitergeht. Und dementsprechend wartet man jetzt erst einmal ab und hofft natürlich darauf, dass sich die Lage stabilisiert. Sollte das nicht der Fall sein, das ist eigentlich ziemlich deutlich, wird die EZB sicherlich weiter reagieren. An den Finanzmärkten geht man davon aus, dass es mindestens eine, aber möglicherweise noch zwei Zinserhöhungen in diesem Jahr gibt. Also man wird nicht wieder zulassen, dass die Inflation aus dem Ruder läuft, so wie das vor einigen Jahren geschehen ist. Diese Lektion, die hat man hier gelernt.
1: Neben der Zinsentscheidung ist ja eine der wichtigsten Fragen die zur Führungsspitze. Wie geht's weiter mit Christine Lagarde? Dazu hat sie sich ja heute in einer Pressekonferenz auf Nachfrage geäußert. Wir hören mal kurz rein, Klaus.
6: You are not going to see the back of me before 2027, okay? And second, what I said, that 2027, my dear, okay? And the second point that I would mention is the same that I did mention once. When there are clouds on the horizon, the captain stays on the ship. And this captain is staying on this ship.
1: Und was ist der Hintergrund?
5: Ja, Lagarde hat auf die Frage einer Kollegin geantwortet, dass man vor 2027 nicht den Rücken von ihr sehen wird. Also eine englische Redewendung. Also sie werde vorher nicht die EZB verlassen. Der Kapitän bleibe auf dem Schiff, insbesondere dann, wenn es dunkle Wolken gibt, die heranziehen. Das war eine sehr weise und sehr interessante Antwort auf die Spekulationen, dass Lagarde möglicherweise tatsächlich ihre Amtszeit vorzeitig beendet, die ja im Oktober 2027 offiziell endet. Sie hat nicht gesagt, dass sie bis zum Amtsende und bis Oktober 2027 da bleiben wird. Sie hat lediglich gesagt, dass sie bis 2027 da bleiben wird. Und sie hat sich auch eine weitere Hintertür mit dieser Aussage gelassen, dass eben möglicherweise diese Wolken ja auch verschwinden können und der Kapitän dann durchaus von Bord geht. Also eine sehr sibyllinische Aussage auf diese Spekulation. Hintergrund ist ja, dass spekuliert wird, dass Lagarde möglicherweise in den Wahlkampf, den Präsidentschaftswahlkampf in Frankreich einsteigen will, weil natürlich es dort die Sorge gibt, dass möglicherweise der Rassemblement National die Mehrheit bekommen könnte und dann insbesondere es große Probleme eben für Europa und für die europäische Idee geben will. Denn der RN ist ja sehr europakritisch und hat auch bereits angedeutet, dass es dann so einfach nicht mehr weitergehen wird wie bislang. Lagarde als Pro-Europäerin möchte das natürlich gerne verhindern. Und es gibt die Spekulation, dass der französische Präsident Macron, der ja selber nicht wieder antreten darf bei diesen Präsidentschaftswahlen, doch größtes Interesse daran hat, dass Lagarde in diesen Wahlkampf einsteigt, um dann eben tatsächlich als Pro-Europäerin auch gegen Le Pen vom Rassemblement National anzutreten. Wie gesagt, alle Spekulationen. Sie hat das jetzt erst einmal dementiert, aber ein endgültiges Dementi war das auch heute nicht.
1: Ja, eine Antwort, die vieles offen hält. Danke, Klaus-Rainer Jackisch nach Frankfurt am Main. Tja, und wer sich entscheidet, mit dem Auto in den Urlaub zu fahren oder wer das Auto täglich braucht, beispielsweise für den Arbeitsweg, der muss wieder ganz schön tief in die Tasche greifen. Denn die Spritpreise in Deutschland haben nach dem Ende des Tankrabatts erneut stark angezogen, während es in manchen Nachbarländern oft billiger ist.
7: Philipp Schneider ist Betriebsleiter einer Tankstelle in Trier in Rheinland-Pfalz. Mittags beobachtet er draußen die Preistafel. Pünktlich um 12 Uhr geraten die Zahlen in Bewegung. Nach oben, und zwar deutlich, ferngesteuert vom Mineralölkonzern.
8: Der Diesel ist eben von 2,17,9 auf 2,51,9, also um 34 Cent gestiegen. Und das ist wirklich heftig. Die Problematik ist, dass die Konzerne die Preise machen können. Oder so machen können, wie sie das wollen.
7: Seit April dürfen Mineralölkonzerne nur noch einmal täglich die Preise anheben, mittags um 12. Wer günstiger fahren will, tankt vormittags. Und auch da Kritik am Preisniveau.
9: Wie ging es Ihnen, als Sie die Summe für einen Liter gesehen haben? Wie ist gerade die Situation?
10: Schlecht. Wir würden gern weniger bezahlen.
11: War über 2 Euro. Ich denke mal, das muss nicht sein. In anderen Ländern kostet der Sprit ja auch nicht über 2 Euro.
7: Die Preise für Benzin und Diesel sind zu hoch, sagt auch der ADAC. Mit der Sommerreisezeit und dem hohen Ölpreis durch den Konflikt im Iran allein seien sie nicht zu erklären.
12: Aktuell sehen wir das Preisniveau als zu hoch, was das Thema Rohöl und was die weltpolitische Lage angeht. Wie die Mineralölkonzerne ihre Preisgestaltung machen, entzieht sich unserer Kenntnis und müsste aus unserer Sicht definitiv überprüft werden.
7: Die Mineralölindustrie argumentiert, dass der Preis anhand tagesaktueller Produktpreise kalkuliert wird. Staatliche Kontrollinstanz ist das Bundeskartellamt in Bonn. Der Präsident findet die hohen Sprünge um 12 Uhr schwer nachvollziehbar.
13: Selbstverständlich sind solche Preissprünge um 12 Uhr, ich sag mal ganz vorsichtig, nur sehr schwer so zu erklären, höchstwahrscheinlich, dass die Kosten

0: Gegensatz zu uns fast 40 Cent billiger. Und da merkt man das schon.
1: In Deutschland tanke ich nur im äußersten Notfall. Wenn es nicht mehr anders geht, ein paar Liter und dann wieder in Luxemburg.
2: Hier legt das Wirtschaftsministerium eine Preisobergrenze für Kraftstoffe fest. Diese Grenze wird auf Basis internationaler Marktpreise festgelegt und gilt meist mehrere Tage. Zudem sind die Steuern auf Kraftstoffe niedriger als in Deutschland.
3: Die Leute, natürlich freuen die sich, dass hier billiger ist, aber trotz alledem sind auch hier die Preise gestiegen. Und auch das merken die Leute trotzdem im Portemonnaie.
2: In Deutschland ist das Preisniveau nachmittags um 3 wieder auf dem Vormittagsniveau angekommen. Die Preispolitik der Konzerne hier kaum nachvollziehbar.
4: Extreme Wetterlagen wie heftiger Frost, Stürme oder Hitze sind Ausdruck des Klimawandels und haben inzwischen drastische Folgen für alle Lebewesen auf der Erde. Auch die Wirtschaft ist betroffen und muss auf den Klimawandel reagieren. In der Regel bedeutet das, es wird teurer.
5: Unternehmen wie der Containerlogistiker Contago in Nordrhein-Westfalen beklagen steigende Kosten durch die Folgen des Klimawandels. Denn durch die Erderwärmung nehmen Extremwetterereignisse zu und bereiten der Wirtschaft häufiger Probleme.
6: Das kann die Hitze an den Containerterminals sein, das kann der Sturm sein, der die Bäume auf die Bahn fallen lässt. Das kann aber auch das Wasser im Rhein sein, wodurch wir unsere Schiffe nicht mehr ausreichend beladen können, weil das Wasser zu tief ist.
5: Durch die Hitzewelle Ende Juni sank in Deutschland die Produktivität. Das kostete die Wirtschaft 6,3 Milliarden Euro. So die Schätzung des Forschungsunternehmens Prognos im Auftrag des Handelsblattes. Durch extreme Hitze, intensivere Stürme und Niederschläge stiegen zuletzt zum Beispiel die Preise für Kakaobohnen, so der Schokoladenhersteller Ritter Sport.
7: Der Klimawandel sorgt dafür, dass Kakaoerträge schwankender werden. Und wenn wir weniger Kakaoertrag in einem Jahr haben, dann wird automatisch der Preis für diesen Kakao natürlich deutlich höher.
5: Auch der Outdoor-Ausrüster VD ist betroffen, denn er produziert nicht nur in Baden-Württemberg, sondern auch in Asien.
8: Wir spüren vor allem jetzt schon aufgrund von Orkanen, Taifunen, Überschwemmungen, wo es immer wieder eben zu Verzögerungen kommt. Das heißt, die Ware kommt später an.
5: Der Klimawandel verursache bereits heute erhebliche Kosten in Deutschland, erklärt auch das Bundesministerium für Umwelt und Klimaschutz. Man arbeite daran, solche Schäden systematisch zu erfassen.
4: Über die Klimaherausforderungen für die Wirtschaft hat meine Kollegin Kirsten Gerhardt mit der NDR-Fachjournalistin Oda Lamprecht gesprochen. Zuerst ging es um die Frage, ob das denn für die ganze Wirtschaft gilt.
9: Im Grunde genommen ist ja die gesamte Gesellschaft betroffen. Wenn Extremwetterereignisse zunehmen und intensiver werden, dann wird Infrastruktur beschädigt, dann können Menschen nicht mehr so viel leisten, zum Beispiel bei extremer Hitze. Wie genau Unternehmen betroffen sind, hängt natürlich ein bisschen von der Branche ab und wo sie letztlich auch produzieren. Ich habe zum Beispiel mit Lebensmittelhändlern gesprochen. Eine Handelskette schreibt zum Beispiel, sie haben heute schon Probleme mit Zitrusfrüchten aufgrund des Wassermangels in Spanien, dass zum Beispiel die Orangen nicht so groß werden, wie es eigentlich der Handel wünscht. Es gibt auch Probleme im Kakao- und im Kaffeeanbau. Die werden ja in Westafrika und in Südamerika angebaut. Da gibt es Ertragseinbußen aufgrund zunehmender Dürre oder eben besonders starken Niederschlägen. Auch in der Logistik gibt es Probleme, auch hier in Deutschland, wenn durch die Hitze zum Beispiel die Flusspegel sinken und die dann ihre Schiffe nicht mehr voll beladen können, weil sie sonst auf Grund laufen. Das sind natürlich alles Kosten. Und auch international, wenn Wirbelstürme auftreten, dann müssen Schiffsrouten umgeplant werden. Und also besonders betroffen ist die Deutsche Bahn in Deutschland, muss man sagen. Also die hat gesagt, zum Beispiel allein bei der Flutkatastrophe im Ahrtal 2021, da sind ja nicht nur sehr viele Menschen gestorben, sondern da wurden auch Gleise zerstört, Bahnhöfe überflutet. Das hat die Deutsche Bahn nach eigenen Angaben 1,3 Milliarden Euro gekostet.
10: Ja. Ja, Wahnsinn. Gibt es dazu Zahlen, wie teuer das wird für die ganze Wirtschaft insgesamt?
9: Also das ist natürlich mit vielen Unsicherheiten behaftet. Das sind Schätzungen, das sind Hochrechnungen. Aber zum Beispiel die aktuelle Hitzewelle jetzt Ende Juni, da hat das private Forschungsunternehmen Prognos im Auftrag des Handelsblattes errechnet, dass der deutschen Wirtschaft 6,3 Milliarden Euro entstanden sind, weil die Produktivität eben gesunken sind, weil die Menschen nicht mehr so viel leisten können bei der extremen Hitze. Das Deutsche Institut für Wirtschaftsforschung hat gesagt, bis 2050 könnte das die deutsche Wirtschaft 280 bis 900 Milliarden Euro kosten. Das sind natürlich Schätzungen, die beruhen auf Annahmen. Es kommt natürlich dann auch darauf an, wie hoch der Treibhausgasausstoß noch sein wird. Aber so diese Schätzungen gibt es bisher.
10: Das sind ja enorme Zahlen. Wie reagiert denn die Bundesregierung auf diese Herausforderungen für die Wirtschaft?
9: Also im Grunde genommen geht es dabei ja um konsequenten Klimaschutz letztendlich, um diese Kosten zu reduzieren.

0: Und also ehrlicherweise hinkt da die Bundesregierung bisher hinterher, sagt zumindest der Expertenrat für Klimafragen und sieht da noch Handlungsbedarf. Und mein Eindruck ist auch, dass die Bundesregierung diese Schäden, die durch den Klimawandel entstehen oder durch die Folgen, bisher nicht so richtig zu ihrem eigenen Thema gemacht hat. Also Wirtschaftsministerin Katharina Reiche zum Beispiel hat mir geschrieben, sie hat keine eigenen Berechnungen, weil damit eben auch große Unsicherheiten verbunden sind. Das Umweltministerium hat mir aber geschrieben, sie sind dran. Also sie arbeiten gerade an einem nationalen Monitoring-Programm, wo eben diese Schäden systematisch erfasst werden sollen. Und das Ministerium sagt eben klar, also Deutschland entstehen schon heute erhebliche Kosten durch die Folgen des Klimawandels.
1: Die Bundesregierung spricht ja derzeit mehr über Klimaschutzkosten als über die Belastungen der Unternehmen durch die Folgen des Klimawandels. Warum macht das das?
0: Also ich finde, der Direktor des Potsdam-Instituts für Klimafolgenforschung, Professor Ottmar Edenhofer, der hat das ganz gut auf den Punkt gebracht, weil die Kosten für Klimaschutz eben heute anfallen und der Nutzen erweist sich eben erst morgen. Und dann muss man natürlich auch sagen, die Politik steht natürlich vor einem Dilemma, weil natürlich kostet der Klimaschutz. Also insbesondere die Chemieindustrie sagt, sie ist schon heute davon betroffen, sie hat Nachteile im Wettbewerb durch diese Kosten. Aber Forscher weisen eben darauf hin, dass man über beide sprechen sollte, sowohl die Kosten für den Klimaschutz und die Investitionen als auch die Kosten, die durch die Klimaschäden entstehen. Die könnten nämlich in Zukunft sogar höher ausfallen als die Kosten für den Klimaschutz.
1: Ja, da kommt auf uns alle und auf die Wirtschaft enorm viel zu. Ich danke dir erstmal, Oda Lamprecht vom NDR, und mehr darüber, was deutsche Unternehmen der Klimawandel denn tatsächlich kostet, heute Abend im ARD-Magazin Panorama um 21.45 Uhr im Ersten. Danke dir für den Besuch.
0: Danke auch.
2: Guten Tag, willkommen bei Tagesschau 24. In der vergangenen Nacht hat das US-Militär erneut Iran angegriffen. Attackiert wurden nach US-Angaben militärische Ziele, Hafenanlagen sowie Luftabwehrsysteme. Ziel sei, dass das Regime nicht länger Handelsschiffe in der Region bedrohe, teilte das Einsatzkommando mit. Die iranischen Revolutionsgarden veröffentlichten Aufnahmen, die den Abschuss von Raketen auf Kuwait zeigen sollen. Dort befinden sich mehrere US-Militärbasen. Benjamin Weber ist für uns in Teheran. Wie ist die Lage in Irans Hauptstadt?
3: In Teheran ist die Lage militärisch ruhig. Bis auf die Tatsache, dass vorgestern Abend hier Luftabwehrraketen gefeuert worden sind, ist Teheran in diesem aktuellen Konflikt noch nicht involviert. Das spielt sich also quasi um uns hier herum und im Süden ab. Ansonsten herrscht hier eigentlich normaler Alltag. Ich würde die Stimmung als angespannt bezeichnen, aber die Menschen gehen dem Alltag nach. Und das ist auch in den vergangenen Tagen so gewesen.
2: Militärische Ziele, Hafenanlagen, und für jedes Schiff, das in der Straße von Hormuz angegriffen wird, soll es ja mehr Zerstörung geben, laut den USA. Wie wirkt diese Drohung auf die iranische Führung?
3: Ja, ich glaube, die iranische Führung, zumindest nach außen hin in der Öffentlichkeit, nimmt das nicht so richtig ernst und stellt sich eher sehr hart dar und sagt, Amerika ist auf dem Schlachtfeld geschlagen worden und versucht jetzt durch Ablenkung und durch Tricks uns unter Druck zu setzen. Und man droht gegenseitig, man droht wieder zurück und sagt, also wir werden auch weiterhin starke Gegenschläge dann machen, falls die USA ihrerseits eskalieren. Und wir haben ja auch gesehen, dass es der Islamischen Republik in den vergangenen Tagen und Wochen auch gelungen ist, Schäden anzurichten, zum Beispiel in Jordanien, da sind ja US-Soldaten gestorben, oder eben auch die vielen Schläge auf die US-Militärstützpunkte in Kuwait.
2: Und trotzdem, es gibt die Sorge vor einer Bodenoffensive der USA. Das wäre ja eine neue Eskalationsstufe.
3: Ja, eine Bodenoffensive wäre in der Tat eine neue Eskalationsstufe. Und man geht davon aus, also die Pläne oder die Ideen dahin gehen ja da in diese Richtung, dass man denkt, die USA könnten an der Straße von Hormuz eben eine Bodenoffensive durchführen, um dann so dafür zu sorgen, dass Iran eben nicht mehr die Schiffe in der Straße von Hormuz angreifen könnte. Das gilt als ein sehr risikoreiches Unterfangen, denn das Gelände dort ist unwegsam, es ist sehr, sehr lang. Die amerikanischen Truppen wären dort in vielerlei Hinsicht schutzlos und man geht davon aus, dass da sehr viele Todesopfer zu beklagen wären. Von daher gilt es eigentlich als unrealistische Variante, wobei natürlich diese ganzen Militärschläge jetzt auch dazu da sein könnten, um das vorzubereiten. Die Islamische Republik sagt auf jeden Fall, sie seien für dieses Szenario vorbereitet und man würde im Prinzip die USA dort erwarten.
2: Das Ziel der USA ist es ja, die Straße von Hormuz zu kontrollieren, sodass Iran kein Druckmittel auf die USA mehr hat. Wie weit ist die USA da schon gekommen?
3: Ja, das ist sehr schwer zu sagen. Also zum jetzigen Zeitpunkt

0: Es gibt ja immer wieder Berichte, auch gestern davon, dass Schiffe in der Straße von Hormuz, dass es da Explosionen gegeben hat, dass da Schiffe brennen. Das wird immer so passiv formuliert, aber dass es da also offensichtlich, dass da offensichtlich weitergeschossen wird. Und das Problem oder das Problem bei der Straße von Hormuz ist ja eigentlich auch, es ist eine sehr enge Meerenge und man braucht nicht viel, um da ein Schiff abzuschießen, sage ich mal. Und deswegen ist es eigentlich sehr schwer für die USA, mit Militärschlägen dort komplett die iranischen Maßnahmen, die iranischen Möglichkeiten, da Schiffe abzuschießen, auszuschalten. Aber wir wissen es nicht. Es ist also quasi der Nebel des Kriegs. Man kann nicht sagen, wie weit sie da schon gekommen sind.
1: Mhm. Und im Nebel des Kriegs, wie groß ist die Hoffnung, dass neue Verhandlungen vielleicht im Hintergrund sich anbahnen?
0: Man kann davon ausgehen, dass im Hintergrund die Gesprächskanäle bislang auch nicht gekappt worden sind, dass da weiterhin Nachrichten ausgetauscht worden sind. Öffentlich sagen beide Seiten, sie hätten zurzeit kein Interesse an Verhandlungen. Jetzt ist gerade der irakische Premierminister in Teheran angekommen heute. Der war davor in Washington. Man kann also davon ausgehen, dass dort auch wieder Nachrichten überbracht werden. Der iranische Außenminister hat gesagt, wir haben eigentlich keinen Mangel an Vermittlern in diesem Krieg. Es gibt mindestens 4 Staaten, die diese Vermittlerrolle ausfüllen könnten. Wir haben eigentlich eher ein Problem mit der erratischen Haltung Washingtons, dass sie das eine sagen und das andere machen. Ich glaube aber schon, dass hinter den Kulissen auf jeden Fall versucht wird, irgendwie zu einer diplomatischen Lösung zu kommen. Denn der Krieg, dieser 40-Tage-Krieg, hat ja eigentlich gezeigt, dass es militärisch nicht möglich ist, zumindest mit Luftschlägen allein den Iran zu besiegen und dass das eigentlich eine Lösung am Verhandlungstisch sein muss, die diesen Konflikt beendet.
1: Eine Nachricht, an die Donald Trump wahrscheinlich nicht glaubt. Danke, Benjamin Weber nach Teheran. Auch im Roten Meer hat es in der Nacht Angriffe gegeben. Die pro-iranischen Houthi-Rebellen haben nach eigenen Angaben 2 saudische Öltanker beschossen. Die beiden Schiffe hätten die kürzlich ausgerufene Seeblockade gegen Saudi-Arabien verletzt, hieß es von einem Sprecher der Miliz. Auf beiden Tankern sei Feuer ausgebrochen. International wächst die Sorge um den Schiffsverkehr im Roten Meer und die Folgen für den Welthandel. Und damit zu Ramin Sina in Kairo. Jetzt hat es also 2 Schiffe im Roten Meer getroffen. Was ist da genau passiert und wie reagieren eigentlich die Saudis?
2: Ja, die Houthis haben ihre Drohung, ihre Ankündigung von Montag wahrgemacht. Dort hatten sie angedroht, dass all jene Ölfrachter, die Häfen in Saudi-Arabien ansteuern, ins Visier genommen werden. Und das ist dann wohl auch diese Nacht passiert. Also 2-mal Raketenschläge gegen saudische Öltanker. Und das bedeutet, die Houthis mischen richtig mit jetzt in diesem großen Krieg im Nahen und Mittleren Osten. Sie hatten sich seit Februar, seit März eher zurückgehalten, vergleichsweise zurückgehalten. Viele Analysten in der Region hatten eigentlich erwartet, dass sie dem Iran sofort zur Seite springen, weil ihnen ja eine Nähe zum Iran nachgesagt wird. Im März, das ist damals nicht geschehen, jetzt aber Angriffe von den Houthi. Es gab keine offizielle Reaktion aus Saudi-Arabien an diesem Morgen, an diesem Mittag, aber es gab eine Reaktion vom sogenannten Schutzpatron der Saudis von Donald Trump. Er hat sich bei Truth Social vor einer Stunde geäußert und er hat gesagt, wenn die Houthis das nochmal machen würden, dann gäbe es auch amerikanische Angriffe gegen die Houthi.
1: Also eine weitere Drohung von Donald Trump. Der Hintergrund ist ja, dass die Houthi-Rebellen eine Seeblockade ausgerufen haben. Welches Ziel verfolgen die Houthis dabei?
2: Also ist es schwer zu sagen, was jetzt wirklich den Ausschlag gegeben hat, dass die Houthis eingestiegen sind. Es gibt 2 Dimensionen. Es gibt einmal die Dimension des großen Krieges in der Region aktuell. Und da dreht sich ja die Eskalationsspirale immer weiter hoch. Wieder Iran greift Kuwait an. Es gab Angriffe des Iran auf US-Stützpunkte in der Region. Die Amerikaner greifen den Iran an. Es gibt immer mehr US-Kampfjets, die in die Region verlegt wurden. Also es gibt eine Theorie, die besagt, dass womöglich auf Bitten Teherans hin die Houthis jetzt auch eingestiegen sind, um eine weitere Trumpfkarte in diesem Krieg zu haben. Die Houthi, die leugnen das, die sagen das ganz und gar nicht. Es werden die Entscheidungen immer in Sanaa, in der jemenitischen Hauptstadt, getroffen von Houthi-Offiziellen. Es gibt keine direkten Befehle aus Teheran. Wir können es abschließend nicht sicher sagen. Es gibt aber auch eine zweite Dimension, die diese Angriffe ausgelöst haben könnte, nämlich den Konflikt zwischen Saudi-Arabien und Jemen, losgelöst von dem großen Krieg aktuell in der Region. Es hat seit 2015 einen Krieg gegeben zwischen Saudi-Arabien

0: Arabien und den Houthi im Jemen. Dann gab es 2022 eine Waffenruhe, die hat recht lange gehalten. In den letzten Tagen ist der Konflikt aber wieder aufgeflammt und womöglich auch deshalb jetzt diese Seeblockade durch die Houthi und diese Angriffe auf all jene Frachter, die eben saudische Häfen ansteuern.
1: Wie wirkt sich diese Sperrung oder Blockade der zweiten Seeroute auf den weltweiten Handel aus und besonders auf diese wichtige Ölwirtschaft im Nahen und Mittleren Osten?
0: Ja, absolut nicht positiv. Wir haben jetzt seit mehreren Monaten Kriegsgebiet rund um die Straße von Hormuz und womöglich haben wir jetzt ein zweites Gewässer, nämlich das Rote Meer, das auch zum Kriegsgebiet geworden ist in diesen Stunden. Das ist besonders bedeutsam, weil viele der saudischen Exporte in den vergangenen Monaten über das Rote Meer am Jemen vorbei durch die Meerenge Bab el-Mandeb in Richtung Asien geschifft wurden. Und jetzt ist das in diesen Stunden wahrscheinlich so nicht mehr einfach möglich. Das heißt, für die saudischen Ölexporte, sie müssen dann einmal Richtung Norden schippern, Richtung Suezkanal, durchs Mittelmeer, einmal rum um ganz Afrika, dann Richtung Asien, also immens langer Weg. Das bedeutet, die Kosten dürften wieder steigen und auch der Ölpreis, der geht nach oben.
1: Ja, dafür ist die Marke von $100 für die Sorte Brent schon überschritten. Also die Anzeichen nach oben sind eindeutig. Die Saudis sind aber nicht nur mit diesem Fall in den Nachrichten. Gestern Abend wurde aus den USA bestätigt, es gibt einen Atomdeal zwischen den Saudis und den USA. Wie sieht dieser aus?
0: Genau, also die Trump-Regierung hat verkündet, dass man gemeinsam ein ziviles Atomprogramm in Saudi-Arabien aufbauen will. Das bedeutet konkret, dass Saudi-Arabien Zugang bekommen soll zu US-Technologie und im Gegenzug erhalten US-Firmen dann Großaufträge in Milliardenhöhe. Das ist doch sehr bedeutsamer Schritt für Saudi-Arabien. Die haben sich das in der Regierung seit vielen, vielen Jahren gewünscht. Es ist eine Laufzeit von 30 Jahren anvisiert und es gibt sehr pikante Details. Einmal, es könnte sein, also der Inhalt ist nicht vollkommen öffentlich gemacht worden, aber es soll so sein, dass Saudi-Arabien das Recht zugestanden bekommen hat von den USA, dass sie auf eigenem Territorium eigenes Uran anreichern dürfen. Und all jene Skeptiker und all jene, die da ein Misstrauen haben, vor allem seit den jahrzehntelangen Diskussionen um Iran-Anreicherung im Iran, da gehen die Augenbrauen ganz sicherlich hoch. Noch dazu, zweites bekanntes Detail, es soll keine strengen internationalen Inspektionen in Saudi-Arabien geben, also nicht durch die IAEA, die Internationale Atomenergieorganisation, sondern es sollen nur Inspektionen geben durch amerikanische Teams, also lauter Sonderregeln, womöglich für Saudi-Arabien. Und deswegen gibt es doch einige Kritiker in den USA, aber auch weltweit, die das sehr skeptisch sehen.
1: Ja, bringen wir es nochmal auf den Punkt. Die Sorge, die mitschwingt, ist, dass die Saudis nun auch eine Atombombe auf den Weg bringen könnten. Wie begründet ist diese Sorge aus deiner Sicht?
0: Ja, der saudische Kronprinz, der hat konkret das Wort Atombombe auch schon in den Mund genommen. 2018 in einem Interview mit einem US-amerikanischen Fernsehsender, damals hat er gesagt, Tenor, wenn die Iraner tatsächlich eine Atombombe anvisieren, dann würden wir sofort mitziehen. Also völlig unbegründet ist diese Sorge oder dieses Misstrauen sicherlich nicht, wenn er konkret schon mal von einer Atombombe gesprochen hat. Grundsätzlich ist das Timing sicherlich absurd, dass die Amerikaner das jetzt ausgerechnet in diesen Wochen beschließen mit Saudi-Arabien. Es geht im Krieg gegen den Iran ja auch immer um das iranische Atomprogramm. Es werden iranische Atomkraftwerke angegriffen durch die USA und das Ganze immer unter dem Tenor, man wolle nicht, dass ein autoritäres Regime im Mittleren Osten Zugang hat zu einem Atomprogramm, eigenes Uran anreichern kann. Und jetzt dürfen die Saudis womöglich genau das. Letzte Wendung in diesem Fall, auch vor einer Stunde Donald Trump aufgewacht in Washington und dann hat er auch bei Truth Social gesagt, ja, aber das Ganze werde nur genehmigt, dieses Abkommen, wenn gleichzeitig die Saudis diplomatische Normalisierung mit Israel durchführen würden. Und davon war bislang überhaupt nicht die Rede, auch keine Reaktion bislang aus Saudi-Arabien. Das wäre natürlich ein riesenpolitischer Hammer, wenn das wirklich so käme. Ich habe da meine Zweifel, bin sehr vorsichtig, aber wieder mal eine dieser vielen Wirrungen und Wendungen, auch durch Donald Trump. Deswegen so ganz abschließend können wir jetzt auch nicht sagen, ob dieses Atomabkommen mit Saudi-Arabien denn wirklich final durch ist.
1: Also womöglich liegen da noch andere Deals dahinter. Danke, Ramin Sina nach Kairo. Der Bundestag kann selbst entscheiden, wie lange er über ein Gesetz berät. Das hat das Bundesverfassungsgericht entschieden. Es wies die Beschwerde eines Abgeordneten zurück, der vor 3 Jahren kritisiert hatte, er könne das damalige Heizungsgesetz nicht gründlich genug prüfen. Daraufhin hatte Karlsruhe im Eilverfahren angeordnet, die Abstimmung zu verschieben. Jetzt entschied das Gericht aber, dass alle Argumente ausgetauscht werden konnten. Die EU hat gegen den Internetkonzern Google eine Strafe von 890 Millionen Euro verhängt. Dabei geht es um 2 Wettbewerbsverstöße. Zum einen habe Google bei dem Antworten auf Suchfragen seine eigenen Dienste optisch hervorgehoben. Zum anderen habe der Konzern App-Entwicklern verboten, im App Store von Smartphones darauf hinzuweisen, dass es auf andere Plattformen günstigere Angebote gibt. Im Südwesten Frankreichs breitet sich ein Waldbrand schnell aus. In der Nähe von Arcachon an der Atlantikküste musste nach Behördenangaben mehr als 20.000 Menschen in Sicherheit gebracht werden. Am frühen Morgen wurden 6 Campingplätze geräumt. Bislang verbrannten rund 3.100 Hektar Land. In den vergangenen Wochen war es in Frankreich zu mehreren Großbränden gekommen.
2: Das Feuer war gestern westlich von Bordeaux ausgebrochen und hat bereits 2000 Hektar Kiefernwald niedergebrannt. Mit hoher Geschwindigkeit näherte sich nun den Urlaubsgebieten am Becken von Arcachon an der südwestfranzösischen Atlantikküste. In den frühen Morgenstunden wurden dort 6 Campingplätze und eine FKK-Anlage nördlich von Cap Ferret geräumt. 7000 Urlauber und Einheimische wurden in Sicherheit gebracht. Schon gestern Abend waren 5000 Menschen in der Nähe des Feuers evakuiert worden. Verletzte soll es bislang nicht gegeben haben. Die insgesamt 12.000 evakuierten Personen wurden in Behelfsunterkünften untergebracht. Hunderte von Feuerwehrleuten kämpfen in den Kiefernwäldern bei Arcachon nun gegen das sich weiter ausbreitende Feuer. Sie werden von mehreren Löschflugzeugen unterstützt. Auch im Hinterland der Côte d'Azur brennt es weiter. Heute ist dort mit starken Mistralwinden zu rechnen, was die Feuer vor Ort weiter antreiben oder neue Brände auslösen könnte. Aufgrund von Hitzewellen und wochenlanger Trockenheit sieht Frankreich sich derzeit mit einer außergewöhnlich heftigen Waldbrandsaison konfrontiert.
1: Ja, schauen wir genauer hin in Frankreich. Michael Strempel in Paris. Der Schwerpunkt liegt also im Südwesten. Auch im Hinterland der beliebten Côte d'Azur brennt es. Wie ist der Stand aktuell?
3: Also tatsächlich ist im Moment das gefährlichste Gebiet, das Gebiet nördlich von Bordeaux, die Gironde. Da sind die Brände, von denen wir gerade ja auch Bilder gesehen haben, noch nicht unter Kontrolle. Da sind mehrere hundert Feuerwehrleute weiter im Einsatz. Die Evakuierungen, die gehen weiter. Das sollen heute 20.000 Menschen werden, die insgesamt in dieser Region evakuiert werden. Viele Touristen auch darunter. Da gibt es sehr, sehr große Campingplätze in dieser Region. Und da ist momentan der Fokus drauf. Das andere große Feuer im Departement Var, Hinterland der Côte d'Azur, da sagen die Behörden, es sei unter Kontrolle. Aber die große Angst ist halt, dass der Mistral, dieser typische Wind dieser Mittelmeerregion, es jetzt schnell wieder anfachen könnte. Es ist weiter sehr, sehr warm da. Da ist die Lage also auch weiterhin sehr, sehr angespannt. Und in der Region bei Bordeaux ist sie extrem kritisch.
1: Das sind ja regelrechte Massenevakuierungen, von denen du hier sprichst. Wo kommen die ganzen Menschen unter?
3: Tatsächlich haben die französischen Behörden eine gewisse Erfahrung, weil leider hat es in den letzten Jahren ja immer wieder große Sommerwaldbrände gegeben, obwohl dieser Sommer noch einmal rekordverdächtig zu werden scheint. Es werden dann sehr, sehr schnell große Zeltlagerstätten aufgebaut, die dann auch ausgerichtet sind mit Pritschen. Die Hilfsorganisationen, die staatlichen Organisationen sind da, um die Menschen zu versorgen mit Lebensmitteln, mit den Dingen, die man zur Übernachtung braucht. Da gibt es eine relativ gute und schnell funktionierende Infrastruktur. Wichtig ist es immer, die Menschen schnell genug wegzubekommen von einem solchen Brandherd, weil da ist es ein Wettlauf gegen die Zeit. Diese Feuer verbreiten sich eben rasant schnell.
1: Mhm. Michael, viele Evakuierte sind ja Touristen in der Urlaubsregion rund um Arcachon. Wie wird für die Urlauber gesorgt?
3: Die werden letztlich genauso wie die Einwohner jetzt versorgt und kommen auch in diese Zeltunterkünfte. Zu dieser Jahreszeit sind es ja mehr Touristen als Einheimische in dieser nicht besonders dicht besiedelten Region. Insofern sind es wahrscheinlich sogar überwiegend Touristen, um die sich da gerade die Behörden kümmern müssen. Auch viele Deutsche, das ist in Deutschland ein beliebtes, gerade bei Campern ein beliebtes Reiseziel, sind darunter. Man versucht, die Leute wegzubringen von dieser Südspitze, dem Cap Ferret im Becken von Arcachon, zu touristischen Orten, die etwas weiter weg von den Hauptbrandstellen liegen. Da sind dann die Zeltstädte jetzt aufgebaut, wo die Leute übernachten können und wo sie dann auch versorgt werden.
1: Du hast es ja schon angesprochen, in diesem Jahr sind die Waldbrände besonders heftig, obwohl Frankreich Waldbrände eigentlich gewohnt ist. Wie dramatisch ist die Situation und warum ist es eigentlich so?
3: Also die Situation ist sehr dramatisch. Wir haben Waldbrände schon seit Ende Mai. Also das hat in diesem Jahr wirklich sehr früh eingesetzt. Wir hatten ja auch die erste extreme Hitzewelle schon Ende Mai. Das verlagert sich im Jahr immer weiter nach vorne. Und es gibt eine Besonderheit in diesem Jahr. Und zwar, dass es tatsächlich am Anfang des Jahres eine relativ regenreiche Zeit gegeben hat. Das hat dazu geführt, dass die Gräser sehr gut gewachsen sind und hoch standen. Und dann kamen diese Hitzewellen und haben diese Gräser total ausgetrocknet und die waren dann eine ideale Angriffsfläche für die Feuer. Die tragen die Feuer dann rasant schnell weiter. Das hat das Problem verschärft. Und es gibt auch Regionen, wo der Weinanbau in der Vergangenheit einmal eine Art natürlicher Brandstopper war, weil dort, wo die Weinreben und wo die bewirtschafteten Felder waren, hatte das Feuer nicht so viel Angriffsfläche wie auf Wiesengebieten oder auf Waldgebieten. Aber der Weinbau ist in der Krise. Immer mehr Weinberge werden stillgelegt. Diese Flächen überwuchern dann eben auch mit Gräsern. Und auch da hat das Feuer nicht mehr die natürlichen Bremsen teilweise, die es in der Vergangenheit noch hatte.
1: Der Weinbau ist also in der Krise. Das ist wohl Grund für eine ganz andere Schalte später mal. Danke, Michael Strempel nach Paris. Wochenlange Hitze und Trockenheit sorgen auch in Spanien und Portugal weiter für Waldbrände. Große Flächen wurden bereits durch die Flammen zerstört. In Spanien mussten auch einige Dörfer evakuiert werden.
4: Rauch ist in der Luft. Verlassen Sie Ihre Häuser. Die Ansage der Guardia Civil schallt am Abend durch die Straßen von Villa del Prado im Westen von Madrid.
5: Vale. Venga. Pasa.
4: Von jetzt auf gleich müssen die Einwohner raus. Dramatische Szenen, die sich derzeit vielerorts in Spanien abspielen. Fast schon täglich entzündet sich irgendwo ein Feuer. Dieses hier wird, so hofft man, eines der harmloseren bleiben. Ein anderes Feuer brennt mittlerweile seit einer Woche. In der Region Guadalajara sind 32.000 Hektar Land betroffen. Eine große Fläche in den Bergen nordöstlich von Madrid. 1.200 Menschen mussten hier ihre Häuser verlassen, tagelang in Notunterkünften bleiben. Was sie daheim in ihren Dörfern erwartet, können sie nicht absehen. Ich weiß zwar nicht, wie es dort genau aussieht, aber mir ist schon klar, dass alles verbrannt sein wird. Was ich nicht weiß, ist, wie ich reagieren werde, wenn ich die abgebrannten Häuser sehe. Es ist hart, sehr schmerzhaft. Brände hat es schon immer gegeben, aber so heftig und verheerend wie jetzt? Nein. Dass die Brände sich immer stärker ausdehnen, erklären Experten auch damit, dass immer weniger Menschen auf dem Land leben. In den vergangenen 50 Jahren hat die Aufgabe von Landwirtschaft und Viehzucht zu wesentlich mehr Vegetation in der Landschaft geführt. Der Klimawandel verstärkt diesen Prozess, sorgt für viel trockenes Brennmaterial und für so intensive Brände. Nicht weit weg vom Brandherd des größten Feuers in Guadalajara. Im kleinen Dorf Jiges wollen die Einwohner verhindern, dass ihr Dorf abbrennt, befeuchten vorsorglich ihre Äcker. Hier gibt es immer wieder Funkenflug. Die glühende Rinde kann kilometerweit fliegen. Und wenn sie hier im Gras landet, entsteht Feuer. Und wenn man es nicht stoppt, kann es sich, wer weiß, wie weit ausbreiten. Nicht weit weg ist genau das passiert. Ein Kollege mit guten Augen hat hier Funkenflug gesehen. Wir haben schnell zwei Schläuche ausgerollt und gelöscht. Im Moment verhindern wir, dass der Funkenflug auf die andere Seite übergreift. So sieht es nach den Löscharbeiten aus. Die Wälder schwarz, der Brandgeruch ist noch da. In manche der Orte in den Bergen dürfen die Bewohner jetzt zurück.
1: Schauen wir in das nächste Land, das unter den Waldbränden leidet. Christina Böker in Madrid. Wie entwickeln sich die Waldbrände aktuell?
6: Ja, der größte Brand in der Region Guadalajara, nordöstlich von Madrid. Da wagt man mittlerweile so leicht positive Prognosen, den auch irgendwann unter Kontrolle zu bringen. Da waren 34 Orte, 34 Gemeinden evakuiert worden. Nur im Vergleich zu 34 Orten, ne, 1200 Menschen. Das ist eine sehr dünn besiedelte Gegend, eben viel Wald und viel Gelände. Und deshalb hat es da auch so schlimm gebrannt und der Brand so eine große Fläche erreicht. Also da gibt es so langsam erste Anzeichen von einer gewissen Entwarnung. Aber in ganz Spanien sieht es immer noch schlimm aus. Es gibt so eine Übersichtskarte, wo man sehen kann, wo überall die Brandherde sind. Und da gibt es einen größeren im Nordwesten, Galizien, dann im Osten, Barcelona und auch im Süden in Andalusien hat es jetzt wieder schlimmer angefangen zu brennen. Also für die Brandsituation gibt es noch keine Entwarnung.
1: Und wie reagiert die Bevölkerung, die ja immer wieder im Sommer mit diesen Waldbränden konfrontiert ist?
6: Ja, einerseits finde ich sie ja immer recht gelassen, wie sie damit umgehen, dass sie ihre Häuser verlassen müssen und so weiter. Aber das ist natürlich dem zugeschrieben, dass sie diese Erfahrung auch schon öfter gemacht haben, dass es in ihren Regionen brennt. Aber wir haben auch öfter schon gehört, jetzt im Zusammenhang mit diesen großen Bränden, aber auch mit vorherigen, dass sie selber es so einschätzen, dass die Situation sich schon dramatisiert hat. Wir haben es im Film auch gehört. Also die Wahrnehmung in der Bevölkerung ist da und Experten bestätigen das ja auch. Die Flächen sind jetzt besonders groß, die dieses Mal betroffen sind. Das heißt, die Lage dramatisiert sich. Und wenn man sich dann vorstellt, wenn ich mir vorstelle, ich würde in so einer Notunterkunft sitzen und nicht wissen, was in meinem Haus passiert ist, in was ich da eigentlich zurückkomme, wie viel von den Möbeln noch da ist, wie viel überhaupt von Gemäuer noch da ist und von allem, was in dem Haus so drin ist. Ich kann mir das sehr belastend vorstellen für die Menschen, allein der Moment in der Notunterkunft und erst recht, wenn sie dann wirklich zurückgehen.
1: Ja, furchtbare Vorstellung. Regierungschef Sanchez hat ja gestern besorgte Worte geäußert. Die Großbrände nehmen zu. Womit hängt das eigentlich zusammen?
6: Naja, er hat einen nationalen Klimapakt angemahnt gestern, als er die betroffenen Ortschaften bei diesem großen Brand, von dem ich auch gerade erzählt habe, besucht hat. Und wörtlich hat er gesagt, es werde immer deutlicher, dass der Klimanotstand Menschenleben fordert und Regionen ihren Wohlstand raube. Und deshalb hat er jetzt alle politischen Akteure auch dazu aufgerufen, die politischen Grabenkämpfe sein zu lassen und sich eben zu so einem nationalen Pakt irgendwie auch zusammenzuschließen, ein bisschen friedlich zu verhalten. Wobei ich habe so meine gewissen Zweifel, ob das möglich sein wird. Denn zwischen der linken Minderheitsregierung von Regierungschef Pedro Sanchez und der konservativen Opposition ist der politische Graben doch sehr, sehr tief, so wie ich das wahrnehme.
1: Und Christina hat ja auch angedeutet, was dann der Inhalt von so einem Pakt sein soll.
6: Zum einen hat er noch mal zugesagt, was aktuell zu tun ist, nämlich dass alle Kräfte mobilisiert werden, um erstmal die Löscharbeiten voranzutreiben und dass es dann im Anschluss, so wie auch in bisherigen Jahren, Hilfen vom Staat für den Wiederaufbau geben werde. Und dann hat er eben aber auch eine Perspektive in die Zukunft gefordert, nämlich dass man mehr für die Prävention tun solle. Das zielt im Prinzip darauf ab, was auch mein Kollege Michael Strempel eben in Paris erwähnt hat, nämlich dem entgegenzuwirken, dass es so viel Brennmaterial gibt. In diesem Jahr war es in Spanien so, dass es im Frühjahr, anders als in Deutschland zum Beispiel, sehr viel geregnet hat. Dann ist die Vegetation natürlich explodiert, sagt man hier. Und dann kam diese sehr, sehr heftige und lang andauernde Hitzephase, in der wir jetzt immer noch stecken. Und dadurch ist dieses viele Material getrocknet, also die Vegetation, die vorher schön grün gesprießt ist, alles getrocknet. Und das ist natürlich jetzt der Stoff, der sich sehr schnell entzündet zum einen und dann aber auch sich sehr schnell als Brand verbreitet.
1: Ja, und Spanien leidet ja in diesem Jahr schon unter der dritten Hitzewelle. Was heißt das für den restlichen Sommer?
6: keine Entwarnung bisher. Also wir haben in diesem Monat im Juli häufig von Meteorologen gehört, dass das jetzt eigentlich Hochsommertemperaturen aus dem August sind, was wir jetzt schon erlebt haben in den vergangenen Wochen. Insofern war es jetzt schon durchgehend besonders heiß. In diesen mittlerweile drei Hitzewellen gab es sehr viele rote Warnungen, das heißt Warnungen für Temperaturen mehr als 40 Grad. Und die waren wirklich großflächig über ganz Spanien verteilt. Das ist auch ungewöhnlich. Insofern für die Hitze allein schon keine Entwarnung. Und das heißt natürlich auch für die Brandsituation überhaupt keine Entwarnung.
1: Danke, Christina Böker, für diese Informationen aus Spanien.

0: Die Finals, auch Mini-Olympia genannt, stehen für die riesige Vielfalt im deutschen Spitzensport. Ab heute werden in 10 unterschiedlichen Sportstätten wieder insgesamt 143 deutsche Meistertitel in 24 Sportarten vergeben. Ein Großteil der Wettkämpfe wird mitten in der niedersächsischen Landeshauptstadt Hannover ausgetragen. Und die meisten Veranstaltungen können kostenlos verfolgt werden.
1: Kaum einer gleitet so elegant durchs Wasser wie er. Und kaum einer so erfolgreich wie Tom Liebscher-Lutz. Olympiasieger in Rio, in Tokio und auch in Paris. Gänsehaut aber bekommt der Dresdner, wenn er an die Finals denkt.
2: Ich finde das einzigartig, dass wir an einem Wochenende so viele Sportarten zeigen können im Fernsehen, Free-TV, dass sich das jeder anschauen kann und hoffe, dass damit auch ein bisschen der Funke für den Sport vielleicht überspringt.
1: Gestern sprang er schon über bei der offiziellen Eröffnungsfeier am Auf- und um den Maschsee, bei der sich alle 24 Sportarten schon mal kurz präsentieren durften. Nach Dresden im vergangenen Jahr ist Hannover dieses Mal Gastgeberstadt der Finals.
2: Ich finde auch diesen Aspekt, dass die Finals jetzt wandern, auch gut, weil dann gehen wir in verschiedene Regionen und auch dort wird dann was für den Sport gemacht. Also man merkt, da wo die Finals hinkommen, da wird dann die Unterstützung für den Sport intensiviert und genau das brauchen wir.
1: Und die Veranstaltungsstars wie ihn, den dreifachen Olympiasieger, fast noch frisch. Die Bilder von der Goldmedaille mit dem Viererkajak in Paris.
3: Deutschland ist vorne, Deutschland auf Goldkurs, dann Australien. Ganz spannend.
1: Als Vorbereitung für die ganz große internationale Bühne seien die alljährlichen Finals im eigenen Land geradezu ideal, so der Ausnahmeathlet.
2: Gerade den jungen Athleten, die das dann zum ersten Mal spüren, zum ersten Mal fühlen, dass Kamerateams kommen, dass Bilder gemacht werden, so ein Druck, das finde ich enorm wichtig, dass man das jetzt auch bei den Finals vielleicht als junger Athlet einfach üben kann und dann sagt bei den Olympischen Spielen, Mensch, eigentlich ist das wie bei den Finals zu Hause.
1: Die nicht von ungefähr auch Mini-Olympia genannt werden.
0: Und jetzt ein außerplanmäßiges Update, denn uns erreicht eine Meldung aus Regensburg. Dort ereignet sich zur Stunde ein Angriff in einer Bankfiliale. Luca Benincasa im Newsroom der Tagesschau. Was ist bisher darüber bekannt?
4: Also man muss festhalten, dass die Lage dort in Regensburg noch sehr unübersichtlich ist. Darum werde ich hier auch immer mal wieder auf die Agenturen und Nachrichten vor mir auf dem Bildschirm schauen, um genau zu schauen, wie denn der aktuelle Stand ist. Klar ist, dass gegen 14.50 Uhr ein Notruf bei der Polizei in Regensburg eingegangen ist. Es ist davon die Rede, dass in einer Bankfiliale im Rennweg, wir schauen da gleich auch noch drauf, wo sich das Ganze befindet, dass es dort eine Person gab, die mit einem Messer in dieser Bank hantiert hat, eine Person auch lebensbedrohlich verletzt hat. Das hat die Polizei in Regensburg auch schon bestätigt und auch, dass es wohl nicht gut aussieht um die Person, die jetzt aber auch schon sich auf dem Weg ins Krankenhaus oder zur Stunde sogar im Krankenhaus befindet. Und die Lage scheint aktuell so zu sein, dass der mutmaßliche Angreifer, der scheinbar mit einem Messer bewaffnet ist, sich auch noch in der Bank befindet und auch noch weitere Personen in der Bank sind. Unsere Kollegen vom Bayerischen Rundfunk, die haben uns mitgeteilt, dass die Polizei auch schon mit einem Großaufgebot vor Ort ist und dass nun auch Spezialeinsatzkräfte sich auf den Weg machen und wohl dort eintreffen werden demnächst. Und wir können jetzt mal auf den Tweet der Polizei schauen. So hat die Polizei das Ganze vorhin verkündet. Also die sprechen eben auch von einem Großeinsatz in der Stromer Straße. Mit zahlreichen Kräften ist die Polizei vor Ort. Und das hat gerade auch noch ein Pressesprecher im O-Ton der Lokalzeitung gesagt. Man solle doch bitte den Umkreis meiden, weiträumig meiden. Und da können wir direkt auf den nächsten Screenshot schauen, den ich vorbereitet habe. Das Ganze, diese Bankfiliale, befindet sich im Westen von Regensburg. Wir können mal schauen. Also wer jetzt gute Augen hat oder noch mal ein bisschen näher an den Fernseher herangeht, der sieht links einen roten Punkt. Das ist die Stromer Straße und dort befindet sich eben eine Bankfiliale, in der sich das Ganze abspielt. Also es ist nicht die Innenstadt von Regensburg, sondern befindet sich im Westen der Stadt. Das sind aktuell die Details, die ich nennen kann, Bibiana. Das ist das, was zur Stunde bekannt ist über diesen Polizeieinsatz in Regensburg.
0: Und ist denn schon klar, wie die Polizei damit umgeht, Luca?

0: Ja, also es ist auch so, dass verschiedene andere Agenturen, Medien von einer Geiselnahme jetzt sprechen. Soweit wollen wir noch nicht gehen, weil die Lage bisher einfach noch nicht ganz abschließend. Wir können sie bisher einfach noch nicht beurteilen. Wir wissen, das hat die Polizei gesagt, dass der mutmaßliche Täter sich noch im Haus befindet, dass dort auch noch andere Menschen sich aufhalten sollen und dass eben die Polizei vor Ort ist mit Einsatzkräften und dass eben jetzt auch spezielle Einsatzkräfte herangezogen werden, um diese Situation zu lösen. Wir werden die nächsten Minuten und Stunden abwarten müssen, wie sich das Ganze entwickelt, wie man das dann auch labeln kann, ob es sich tatsächlich um eine Geiselnahme handelt oder einen herkömmlichen, hört sich so blöd an, aber um einen herkömmlichen Angriff. Das werden jetzt die nächsten Minuten und Stunden zeigen und wir bleiben natürlich dran.
1: Und sobald es was Neues gibt, dann sprechen wir beide wieder. Darauf kann man sich verlassen. Danke dir, Luca.
0: Machen wir.
1: Das Bundesverfassungsgericht hat die Klage wegen zu kurzer Beratungszeit beim früheren Gebäudeenergiegesetz der Ampelkoalition abgewiesen. Das Karlsruher Gericht entschied, das Grundgesetz lasse keine allgemeine Aussage zur Geschwindigkeit von Gesetzgebungsverfahren im Bundestag zu. Der ehemalige CDU-Bundestagsabgeordnete Heilmann hatte vor 3 Jahren geklagt, weil er das Verfahren für übereilt hielt und seine Rechte als Abgeordneter verletzt sah. Ein Rückblick.
2: Tempolimits. Im Straßenverkehr sind sie ganz alltäglich. Sie dienen der Sicherheit und sorgen dafür, dass man in der richtigen Spur bleibt. Am Bundesverfassungsgericht ging es bei der Verhandlung im Februar um die Frage, ob auch in der Politik zu hohes Tempo ein Problem sein kann.
3: Wann wird aus einem schnellen ein zu schnelles Gesetzgebungsverfahren? Gibt es ein verfassungsrechtliches Tempolimit für die Beratung von Gesetzentwürfen?
2: Er sagt ja. Thomas Heilmann, ehemaliger Bundestagsabgeordneter der CDU und Antragsteller im Verfahren.
4: Ja, es geht darum, dass Abgeordnete hinreichend Zeit bekommen und auch Gelegenheit zum Diskurs in Gesetzgebungsverfahren und zwar auch über die Einzelheiten.
2: Rückblick. Nach längeren internen Debatten hatte sich die damalige Ampelkoalition im Sommer 2023 auf einen Entwurf fürs Gebäudeenergiegesetz geeinigt, auch Heizungsgesetz genannt. Im Parlament sollte es damit dann ganz schnell gehen. Am 27. Juni tagte der zuständige Bundestagsausschuss. 3 Tage später bekommt er mehr als 100 Seiten Formulierungshilfe zu angedachten Änderungen. Der eigentliche Änderungsantrag kommt am 4. Juli. Am nächsten Morgen berät darüber der Ausschuss. Der Bundestag sollte am 7. Juli endgültig abstimmen, doch das stoppte das Bundesverfassungsgericht vorläufig. Thomas Heilmann hatte mit einem Eilantrag zunächst Erfolg. Die Abstimmung wurde auf September verschoben. Doch heute kam nach intensiver Prüfung aller Umstände das endgültige Urteil.
3: Im Namen des Volkes. Die Anträge werden verworfen.
2: Die Rechte der Abgeordneten waren also doch nicht verletzt durch das schnelle Vorgehen.
3: Die Verfassung setzt der Beschleunigung von Gesetzgebungsverfahren eine Grenze, aber nicht im Sinne eines bezifferten Tempolimits. Aus Sicht der Verfassung kommt es darauf an, ob ein Verfahren, so wie es im konkreten Fall ausgestaltet wurde, seine Funktion erfüllen könnte, die darin besteht, die Willensbildung im Parlament zu ermöglichen.
2: Der fundierte Austausch von Argument und Gegenargument müsse im Parlament möglich sein, gerade auch um die Rechte der Opposition zu wahren. Bei dem Ablauf des Verfahrens hat der Bundestag viel Spielraum. Beim Heizungsgesetz hätten die Abgeordneten aber genug Informationen gehabt. Thomas Heilmann mahnt dennoch zur Vorsicht.
4: Es gibt eigentlich so einen Grundkonsens, ist das eigentlich richtig, was wir machen? Jetzt habe ich ja versucht, es auch über das Verfassungsgericht zu verändern, das ist nicht gelungen. Politisch sehe ich durchaus Möglichkeiten, dass das noch geändert wird.
2: Die Entscheidung aus Karlsruhe, wichtig für künftige Abläufe im Bundestag. Ein starres Tempolimit für Gesetze gibt es nicht.
1: Und meine Kollegin Kirsten Gerhardt hat nach der Entscheidung mit unserem Rechtsexperten Frank Bräutigam gesprochen. Zunächst ging es noch einmal um den Fall, um den hier gestritten wurde.
5: Ja, es ging um den Sommer 2023, das umstrittene Heizungsgesetz. Allerdings nicht um die Inhalte des Gesetzes, ging es hier vor dem Gericht und jetzt, sondern um den Verfahrensablauf. Es ging darum, wurde das zu schnell durch den Bundestag gepeitscht und konnten Abgeordnete der damaligen Opposition ihre Rechte auf Informationen nicht genug einbringen. Das war der Kern des Verfahrens, ist durchaus eine wichtige Frage, auch ein Fall, der immer mal wieder vorkommt und kritisch gesehen wird. Und da hat das Gericht für den konkreten Fall im Sommer, wo es um die Zeit zwischen Ende Juni 2023 und den ersten Juli-Tagen ging. In dieser Zeit wurde das Gesetz verabschiedet, das dadurch durch diese zugegebenermaßen schnelle Zeit, aber trotzdem nicht die Rechte der Abgeordneten verletzt wurden.
6: Also die Rechte der Abgeordneten wurden nicht verletzt. Die Klage wurde also abgewiesen. Wie hat das Gericht denn das Urteil begründet?
5: Ja, der allgemeine Grundsatz über diesem Urteil ist die Aussage, dass es für so ein Gesetzgebungsverfahren kein Art Tempolimit gibt. Diesen Begriff hat die Vorsitzende Richterin hier benutzt. Tempolimit in diesem Sinne, dass es mindestens 2, 3, 5, 7 Tage geben müsse, um ein Gesetz zu beraten. Solche bezifferbaren Abläufe, die gebe die Verfassung nicht her. Das ist der Grundsatz darüber. Das Gericht betont in einem ersten Schritt, ja, die Abgeordneten haben Rechte, dass sie ausreichend informiert werden über den Gesetzentwurf, dass sie auch ihre Argumente einbringen können. Aber wie das Verfahren dann abläuft im Bundestag in Berlin, da habe der Bundestag auch einen großen Spielraum, dieses Verfahren zu gestalten. Und das Bundesverfassungsgericht, das greife dann nur ein, wenn da wirklich Missbrauch betrieben wurde, wenn etwas komplett durchgepeitscht wird oder sogar mal verzögert wird. Und diese absolute Grenze, die sieht das Gericht im konkreten Fall damals im Sommer 2023 beim Heizungsgesetz nicht überschritten. Und deswegen hatte diese Klage hier heute keinen Erfolg.
6: Im Sommer 2023 hat das Gericht das Heizungsgesetz im Eilverfahren gestoppt. Und jetzt am Ende verlieren die Kläger aber. Wie passt das denn zusammen?
5: Das ist eine berechtigte Frage. Es geht da um unterschiedliche Situationen. Damals in der konkreten Situation ging es um ein Eilverfahren. Die Kläger mussten schnell geltend machen, warum womöglich ihre Rechte verletzt sind. Und jetzt in der ausführlichen Prüfung im sogenannten Hauptsacheverfahren, da mussten sie ihre Argumente noch mal ausführlicher darlegen. Das Gericht hat noch mal ausführlicher darüber nachgedacht und ist dann jetzt zu dem Ergebnis gekommen, nein, hier wurden die Rechte der Abgeordneten nicht verletzt. Das ist vom Ablauf her ein gewisser Widerspruch, aber das hängt einfach damit zusammen, dass ein Eilverfahren extrem schnell geht und so ein abschließendes Verfahren dann mehr Zeit bietet.
6: Und was heißt oder was bedeutet das Urteil für künftige Gesetzgebungsverfahren? Kann die Regierungsmehrheit denn so schnell entscheiden, wie sie will?
5: Also dieses Urteil heute, das gibt schon Leitlinien für das Gesetzgebungsverfahren in Berlin. Es ist kein absoluter Freibrief für die Regierungsmehrheit, etwas zu machen. Also das Gericht betont schon, dass es gewisse Grenzen gibt. Aber so, wenn man eine allgemeine Richtung vorgeben wollte, dann ist es so, die Regel wird sein, dass das Verfassungsgericht solche Gesetzgebungsverfahren vom Ablauf her nicht stoppt. Und es wird eher die Ausnahme sein, dass es in ganz missbräuchlichen Fällen auch wieder mal eingreift. Aber da dieses Thema ja häufig mal wieder auf den Tisch kommt, ist dieses Urteil auch über den konkreten Fall, der hier entschieden wurde, ein wichtiger Fingerzeig für zukünftige Fälle.
6: Vor wenigen Wochen hatte die jetzige Opposition ja versucht, die Gesundheitsreform mit demselben Argument zu wenig Zeit zu stoppen, ohne Erfolg. Passt das zum heutigen Urteil?
5: Ja, das passt dazu. Diese abgelehnten Eilanträge von vor einigen Wochen waren aus meiner Sicht schon so eine Art Vorbote für das heutige Urteil. Das Gericht hatte dieses Thema schon ausführlich verhandelt im Februar und sich eine Meinung gebildet. Und deswegen konnte man daraus schon lesen, dass das Bundesverfassungsgericht natürlich die Rechte der Abgeordneten im Blick hat, aber sagt, im Prinzip ist erstmal der Bundestag an der Reihe, das Verfahren zu gestalten. Und wir greifen nur in absoluter Ausnahme ein. Es ist hier ein typisches Zusammenspiel oder es geht um die Unterschiede zwischen Politik und Recht. Natürlich kann man im Bundestag politisch kritisieren, wenn Gesetzesentwürfe sehr schnell beschlossen werden. Da hat jeder das Recht dazu. Das heißt aber eben noch nicht automatisch, dass sie auch von einem Bundesverfassungsgericht gestoppt werden.
6: Dankeschön für diese Einordnung, Frank Bräutiger.
1: Heute war Zinssitzung bei der Europäischen Zentralbank. Dabei hat der EZB-Rat beschlossen, die 3 Leitzinssätze im Euroraum unverändert zu belassen. Der für Banken und Sparer wichtige Einlagenzins liegt weiterhin bei 2,25%. Man sei fest entschlossen, die Geldpolitik so auszurichten, dass sich die Teuerungsrate auf mittlere Frist beim Zielwert von 2% stabilisiere, heißt es in einer Pressemitteilung. Ja, und Klaus Ranejakisch hat die EZB-Sitzung für uns verfolgt. Wie begründet die Europäische Zentralbank denn diese Zinsentscheidung?
7: Nun, Hintergrund für diese ja quasi Zinspause ist, dass im Moment die Situation über die weitere Entwicklung der Teuerung, der Inflation extrem schwer zu bemessen und schwer zu erkennen ist. Das liegt daran, dass die Situation doch sehr, sehr rapide und sehr schnell sich ständig ändert. Anfang des Monats und auch Ende Juni war es ja so, dass die Teuerung deutlich nach unten gegangen ist, auch stärker, als man das gedacht hat. Die Inflationsrate im Juni im Euroraum ist ja gesunken von 3,2 auf 2,8%. Damit war eigentlich gar nicht gerechnet worden. Auch die Ölpreise waren zu dem Zeitpunkt deutlich heruntergegangen. Und einige andere Faktoren haben eigentlich auf eine Beruhigung der Situation hingedeutet. Aber dann, nachdem die Friedensbemühungen zwischen den USA und dem Iran wieder zerbrochen sind, hat sich natürlich das Bild sofort geändert. Dann sind die Ölpreise wieder deutlich gestiegen. Und es gibt Hinweise, dass hier und da die Teuerung auch wieder anzieht. Und in dieser unklaren Situation hat sich der EZB-Rat einstimmig dazu entschieden, erst einmal nicht zu unternehmen und auf weitere Daten und auf weitere Analysen zu warten, die dann im September vorliegen. Dann wird auch die EZB wieder eine neue Prognose vorlegen, wie es mit der Teuerung weitergeht. Und bis dahin will man also erst einmal ruhig bleiben und stillhalten. Es deutet also einiges darauf hin, dass möglicherweise im September die Zinsen tatsächlich wieder steigen, sollte die Teuerung dann doch angezogen sein.
1: Aber da trotzdem noch mal nachgefragt. Die Hauptaufgabe der EZB ist ja die Preisstabilität. Und du hast es angesprochen, nach der erneuten Eskalation im Nahen Osten zieht der Ölpreis wieder an. Warum aber trotzdem diese keine Zinsänderung? Ist September dann nicht vielleicht zu spät?
7: Ja, da gibt es natürlich unterschiedliche Meinungen. Es ist auch nicht so, dass im EZB-Rat nun die Einstimmigkeit von Anfang an da war, wie die Präsidentin vorhin geschildert hat in der Pressekonferenz. Es gab durchaus einige Stimmen von den Falken, also die, die eine strengere und striktere Geldpolitik wollen, die gesagt haben, wir müssen jetzt nachlegen, wir müssen diese Zinswende, die wir im Juni eingeleitet haben, mit der ersten Zinserhöhung seit rund 3 Jahren weiter unterstützen, um tatsächlich die Inflation weiter nach unten zu drücken. Aber man ist sich eben sehr unsicher. Man möchte eben auch nicht über das Ziel hinausschießen. Und es ist natürlich in der Tat wirklich sehr schwierig für eine Zentralbank, wie übrigens für alle Institute, ein wirklich klares Bild zu bekommen, wie es mit der Inflation weitergeht. Und dementsprechend wartet man jetzt erst einmal ab und hofft natürlich darauf, dass sich die Lage stabilisiert. Sollte das nicht der Fall sein, das ist eigentlich ziemlich deutlich, wird die EZB sicherlich weiter reagieren. An den Finanzmärkten geht man davon aus, dass es mindestens eine, aber möglicherweise noch 2 Zinserhöhungen in diesem Jahr gibt. Also man wird nicht wieder zulassen, dass die Inflation aus dem Ruder läuft, so wie das vor einigen Jahren geschehen ist. Diese Lektion, die hat man hier gelernt.
1: Neben der Zinsentscheidung ist ja eine der wichtigsten Fragen die zur Führungsspitze. Wie geht's weiter mit Christine Lagarde? Dazu hat sie sich ja heute in einer Pressekonferenz auf Nachfrage geäußert. Wir hören mal kurz rein, Klaus.
8: You are not going to see the back of me before 2027, okay? And second, what I said, that 2027, my dear, okay? And the second point that I would mention is the same that I did mention once. When there are clouds on the horizon, the captain stays on the ship. And this captain is staying on this ship.
1: Und was ist der Hintergrund?
7: Ja, Lagarde hat auf die Frage einer Kollegin geantwortet, dass man vor 2027 nicht den Rücken von ihr sehen wird. Also eine englische Redewendung. Also sie werde vorher nicht die EZB verlassen. Der Kapitän bleibe auf dem Schiff, insbesondere dann, wenn es dunkle Wolken gibt, die heranziehen. Das war eine sehr weise und sehr interessante Antwort auf die Spekulationen, dass Lagarde möglicherweise tatsächlich ihre Amtszeit vorzeitig beendet, die ja im Oktober 2027 offiziell endet. Sie hat nicht gesagt, dass sie bis zum Amtsende und bis Oktober 2027 da bleiben wird. Sie hat lediglich gesagt, dass sie bis 2027 da bleiben wird. Und sie hat sich auch eine weitere Hintertür mit dieser Aussage gelassen, dass eben möglicherweise diese Wolken ja auch verschwinden können und der Kapitän dann durchaus von Bord geht. Also eine sehr sibylinische Aussage auf diese Spekulation. Spekulationen. Hintergrund ist ja, dass spekuliert wird, dass Lagarde möglicherweise in den Wahlkampf, den Präsidentschaftswahlkampf in Frankreich einsteigen will, weil natürlich es dort die Sorge gibt, dass möglicherweise der Rassemblement National die Mehrheit bekommen könnte und dann insbesondere es große Probleme eben für Europa und für die europäische Idee geben will. Denn der RN ist ja sehr europakritisch und hat auch bereits angedeutet, dass es dann so einfach nicht mehr weitergehen wird wie bislang. Lagarde als Pro-Europäerin möchte das natürlich gerne verhindern. Und es gibt die Spekulation, dass der französische Präsident Macron, der ja selber nicht wieder antreten darf bei diesen Präsidentschaftswahlen, doch größtes Interesse daran hat, dass Lagarde in diesen Wahlkampf einsteigt, um dann eben tatsächlich als Pro-Europäerin auch gegen Le Pen vom Rassemblement National anzutreten. Wie gesagt, alle Spekulationen. Sie hat das jetzt erst einmal dementiert, aber ein endgültiges Dementi war das auch heute nicht.
1: Ja, eine Antwort, die vieles offen hält. Danke, Klaus-Rainer Jackisch nach Frankfurt am Main. Die italienische Großbank UniCredit gibt sich überzeugt, dass sie die Frankfurter Commerzbank übernehmen kann. Und sie erwartet, dass die Übernahme in den nächsten Jahren weitere Gewinnsteigerungen nach sich zieht. Antje Erhardt mit dem aktuellen Stand von der Frankfurter Börse.
9: Das eigene Geschäftsmodell in der Commerzbank fortsetzen, das ist der Plan der UniCredit, wenn sie, wie sie selbst sagt, die Kontrolle über die Frankfurter Bank hat. Das Mailänder Institut gab sich bei der Präsentation der Geschäftszahlen zuversichtlich, dass es die Genehmigungen der Behörden dafür bekommt, dass es seinen Übernahmeplan umsetzen kann und dass der sich auch positiv auf die eigene künftige Gewinnentwicklung auswirkt. Für dieses Jahr schraubte die UniCredit bereits ihre Gewinnprognose nach oben auf deutlich über 11 Milliarden Euro netto, 13 Milliarden Euro in 2 Jahren. Obwohl der Gewinn im 2. Quartal um 13% gesunken war. Die Auswirkungen der Commerzbank-Übernahme seien geringer als gedacht, hieß es zur Begründung für diesen Optimismus. Zunächst wolle die UniCredit nun über ihre Pläne mit der deutschen Bundesregierung, den Arbeitnehmervertretern und der Führung der polnischen Commerzbank-Tochter M-Bank sprechen. Der Vorstand der Commerzbank wurde nicht explizit genannt. Von den Gesprächen soll abhängen, ob die UniCredit eine außerordentliche Hauptversammlung der Commerzbank einberuft. Sie hatte das bereits öffentlich in Erwägung gezogen. Und damit könnte die italienische Bank die Abberufung des Aufsichtsrates beantragen. Ein neu besetzter Aufsichtsrat könnte anschließend auch den Commerzbank-Vorstand um die Vorsitzende Bettina Orlopp austauschen. Von den Gesprächen vorher solle aber abhängen, ob die UniCredit diesen Weg geht. Die Bundesregierung hatte die geplante Übernahme in ihrer Art scharf kritisiert. Zuletzt hatte die Regierung aber betont, dass sie die Übernahme nicht verhindern werde. Ihr eigener Anteil an der Commerzbank von 12% ist ohnehin zu gering, um ein Veto einlegen zu können. Die Aktie der Commerzbank heute etwas leichter, das gilt aber auch für den gesamten Markt.
1: Spanien ist immer noch eines der beliebtesten Reiseländer für viele Europäer und Europäerinnen. Doch mittlerweile zieht es viele nicht mehr in die Wärme des Südens, sondern in den kühleren Norden. Coolcation heißt das dann. Hier ein Überblick, wohin die Menschen in diesem Sommer reisen, was die aktuellen Trends sind und wie teuer Ferien in Europa geworden sind.
10: Europäer machen am liebsten Urlaub in Europa. Im aktuellen Tourismusbericht der OECD heißt es, dass trotz steigender Preise und internationaler Krisen die Reiselust ungebrochen bleibt. Mehr als 3/4 aller Länder erwarten für dieses Jahr mehr Touristen als im vergangenen Jahr. Spanien ist das beliebteste Reiseziel innerhalb Europas, gefolgt von Italien, Griechenland, Frankreich und der Türkei. Doch immer mehr Urlauber suchen bewusst kühlere Reiseziele. Der Trend heißt Coolcation. So steigen die Suchanfragen für Länder wie Norwegen, Island, Schweden und Schottland deutlich an. Laut der deutschen Tourismusanalyse gaben deutsche Reisende für ihren Haupturlaub im vergangenen Jahr im Schnitt 1.636 Euro pro Person aus. Ein historischer Höchstwert. Besonders beliebt waren dabei klassische Mittelmeerziele wie Griechenland und Spanien. Wer in Europa reist, steigt weiterhin häufig ins Flugzeug. Laut dem deutschen Luft- und Raumfahrtzentrum könnte es in diesem Sommer aus Deutschland so viele touristische Flüge geben wie nie zuvor. Rund 88% aller deutschen Flüge gehen zu europäischen Zielen. Dabei sind die Flugtickets trotz hoher Kerosinpreise und Steuern nur moderat gestiegen. Auch wer mit dem Auto fährt, zahlt. Für Benzin, für Maut durch die Alpen wie den Mont-Blanc-Tunnel, den Gotthard und die Brennerroute. Für eine Hin- und Rückfahrt

0: Nach etwas mehr, ich habe vor wenigen Minuten mit der Polizei telefoniert und die sprach jetzt nicht mehr von einem Messerangriff, so wie vor einigen Minuten, noch einer Stunde in etwa, sondern jetzt spricht die Polizei von einer möglichen Geiselnahme in einer Bankfiliale im Westen von Regensburg. Und die aktuellen Details habe ich mir hier auch noch einmal notiert. Also um 14.15 Uhr ist der erste Notruf bei der Polizei eingegangen. Es gibt eine Person, die in der Bankfiliale mit einem Messer Menschen attackiert hat, dabei eine Person auch verletzt hat, diese lebensbedrohlich. Und diese verletzte Person, die befindet sich aktuell auch schon auf dem Weg ins Krankenhaus, beziehungsweise ist auch schon im Krankenhaus. Und die Polizei sagte, es steht nicht gut um diese verletzte Person. Wie die dann aus der Bank hinauskam, dazu konnte mir die Polizei noch keine Angaben machen. Die Lage sei unübersichtlich. Und Stand jetzt ist es so, auch das die Info von der Polizei gerade eben, dass noch eine Person, also dieser eine Täter, von dem ausgegangen wird, dass der sich noch in der Bank befindet und dass dort mindestens auch noch eine weitere Person ja in der Bankfiliale ist. Und wir können uns erstmal auch noch den Tweet der Polizei anschauen, den ich vorbereitet habe. Die spricht nämlich hier. Das war einer der ersten Tweets der Polizei Oberpfalz, die jetzt für die Lage in Regensburg verantwortlich ist. Die sprechen nämlich von einem Großaufgebot und vor allem auch davon, dass die Menschen die Region, dieses Gebiet dort meiden sollen. Und das bringt uns direkt zum nächsten Screenshot, den ich vorbereitet habe. Wir sehen jetzt gleich genau die Karte bzw. ja die Satellitenperspektive von Regensburg. Und links im Bild ist ein roter Marker und dort an der Stromer Straße, dort befindet sich eine Bankfiliale. Das Ganze ist ein, ich sag mal, kleines Einkaufszentrum, das heißt Rennplatzzentrum. Da sind auch Cafés und Restaurants und ein Supermarkt ist dort auch und eben auch eine Bankfiliale. Muss man sich vorstellen, wie so eine kleine Galerie in einem Wohngebiet dort im Westen von Regensburg und dort spielt sich das Ganze ab und die Polizei appelliert eben, dass Anwohner, Bewohner diesen Bereich jetzt weiträumig meiden und es ist auch so, dass diese Galerie, von der ich gerade gesprochen habe, auch schon abgeriegelt ist. Da kommt also keiner rein oder hinaus aktuell.
1: Luca, eine Geiselnahme geht ja oft mit Forderungen einher. Was hat die Polizei dazu gesagt? Hat sie überhaupt Kontakt zum Täter?
0: Das ist noch unklar. Also die Lage ist unübersichtlich, aber statisch, sagte mir die Polizei aktuell. Also es gibt diesen einen Täter, der noch in der Bank sich befindet, scheinbar bewaffnet mit einem Messer. Es gibt diese eine Person, die noch dabei ist. Und wie das bei einer Geiselnahme übrig ist, sagte mir auch die Polizei, gerade die oberste Priorität hat eben die Gesundheit der möglichen Geisel, die es ja in diesem Fall auch noch gibt. Man bereitet sich auf weitere Schritte vor, ob man jetzt schon in Kontakt steht mit dem Täter, das kann ich aktuell noch nicht sagen. Was wir aber wissen, ist, dass mittlerweile Seelsorger vor Ort eingetroffen sind, typisch für so einen Fall, und dass auch schwer bewaffnete Einsatzkräfte sich auf den Weg gemacht haben, beziehungsweise auch schon eingetroffen sind im Westen von Regensburg an der Stromer Straße vor dem Rennplatzzentrum. Ja, und alles Weitere werden die nächsten Minuten und Stunden zeigen, wie sich die Lage entwickelt. Ja, die Polizei, ich sag's nochmal, sagte mir, es ist unübersichtlich, aber statisch aktuell.
1: Und nur noch eine Nachfrage, ist denn klar, ob es sich um eine Geisel oder mehrere Menschen handelt, die dort noch in der Bank sind, neben dem Täter?
0: Also so 100% weiß das die Polizei auch noch nicht. Am Telefon sagten sie mir gerade, dass sie davon ausgehen, dass der Täter in der Bank ist. Eine Person, ein Mensch und noch eine weitere, mindestens eine weitere Person, die dann möglicherweise aktuell als Geisel genommen wird. Das ist der aktuelle Stand, den ich von der Polizei gerade erfragt habe.
1: Danke für diese Information und wir schalten auch gleich nach München. Danke soweit erstmal. Luca Benincasa.
0: Gerne.

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1: Guten Tag, willkommen zur Tagesschau. In Südeuropa wüten seit Tagen schwere Waldbrände. Auch viele Urlaubsregionen sind betroffen. Hohe Temperaturen und extreme Trockenheit begünstigen die Ausbreitung der Flammen. 3 Feuerwehrleute kamen bisher ums Leben. Besonders große Flächenbrände gibt es derzeit in Spanien und Frankreich. An der französischen Atlantikküste bei Bordeaux mussten Zehntausende Menschen in Sicherheit gebracht werden. Unter ihnen sind auch zahlreiche Touristen.
2: Ein nächtlicher Schock für viele Urlauber in der Region in der Nähe von Bordeaux an der Atlantikküste. Das Feuer verbreitet sich rasend schnell. 9 Campingplätze werden in der Nacht geräumt. Wenn man das hier sieht, wird man schon etwas unruhig. Wir haben Angst, ja, es ist schrecklich. 20.000 Menschen müssen das Brandgebiet verlassen, unter ihnen viele Touristen. Urlaubsunterbrechung in der Notunterkunft. Derweil kämpfen die Feuerwehrteams weiter unter schwierigen Bedingungen. Wir sind hier nicht im Zentrum des Feuers, aber was wir machen ist wichtig, denn wir haben mit intensivem Funkenflug zu kämpfen. Bisher keine Entwarnung, hohe Temperaturen und unberechenbare Winde helfen dem Feuer, sich zu verbreiten. Im Nachbarland Spanien. Guardia Civil, verlassen Sie Ihre Häuser, schallt es gestern Abend durch die Straßen von Villa del Prado im Westen von Madrid. Von jetzt auf gleich müssen die Einwohner raus. Dramatische Szenen, die sich derzeit vielerorts in Spanien abspielen. Fast schon täglich entzündet sich irgendwo ein Feuer. Dieses brennt bereits seit einer Woche in der Region Guadalajara. 32.000 Hektar Land sind betroffen. Nach Norden breitet sich das Feuer immer noch aus, auch weil immer weniger Menschen auf dem Land leben. In den vergangenen 50 Jahren hat die Aufgabe von Landwirtschaft und Viehzucht zu wesentlich mehr Vegetation in der Landschaft geführt. Und die Hitze macht das trockene Gestrüpp zu Brennstoff. Nach den Löscharbeiten bleiben schwarze Wälder. In manche der Orte in den Bergen dürfen die Bewohner jetzt zurück.
1: Die Sorge um die Sicherheit der Schifffahrt im Roten Meer wächst. Die pro-iranische Houthi-Miliz hat ihre Drohung wahrgemacht und beschoss nach eigenen Angaben 2 saudische Öltanker. Sie hätten die kürzlich ausgerufene Seeblockade verletzt. Die Staatsmedien in Saudi-Arabien bestätigten lediglich den Angriff auf eines der Schiffe. Es kam vom saudi-arabischen Hafen Jeddah und soll von Raketen und Drohnen getroffen worden sein.
3: Ein Archivbild des Öltankers Encilia. Wie Ortungsdaten der vergangenen Nacht zeigen, endet die jüngste Fahrt des Schiffes im Roten Meer in der Nähe der saudisch-jemenitischen Grenze. Aus dem Jemen, dessen Küste hier unweit der Meerenge Bab el-Mandab von der Houthi-Miliz kontrolliert wird, kommt die Bestätigung, man habe die Encilia und auch ein weiteres Schiff attackiert. Die Operation wurde mit mehreren ballistischen Raketen, Marschflugkörpern und Drohnen durchgeführt. Die Schläge trafen ihre Ziele präzise und lösten auf beiden Schiffen große Brände aus. Der Dank gilt Gott und seiner Unterstützung. Es ist eine Eskalation mit Ansage. Zu Beginn dieser Woche hatten die mit dem Iran verbündeten Houthi eine Seeblockade gegen das seit Jahren mit ihnen verfeindete Saudi-Arabien angekündigt. Jetzt machen sie ernst. Mit Folgen für die Weltwirtschaft, deren Versorgung mit Öl und Gas ja seit Monaten ohnehin stockt. Aufgrund des Krieges zwischen den USA und Iran und der Blockade der anderen so wichtigen Meerenge der Region, der Straße von Hormus am Persischen Golf. Auch in den vergangenen 24 Stunden wieder Angriffe der USA auf Ziele in Iran sowie iranische Angriffe in Richtung arabischer Golfstaaten. US-Außenminister Rubio kritisiert Irans Führung. Sie scheinen noch nicht bereit für einen Deal, deswegen werden sie weiter einen Preis bezahlen und der wird jede Nacht höher und höher. Ähnliche Drohungen auch von US-Präsident Trump. Iran und Houthi müssten mit einer so wörtlich bedeutenden militärischen Bestrafung rechnen, sollten die Angriffe weitergehen. Medienberichten zufolge lassen die USA bereits weitere Kampfflugzeuge und Spezialkräfte in die Region verlegen.
1: Und inmitten des Irankrieges haben die USA und Saudi-Arabien ein Abkommen zum Aufbau eines zivilen Atomprogramms geschlossen. Es soll den Weg für den Bau von Atomkraftwerken in dem Golfstaat ebnen. Experten fürchten ein atomares Wettrüsten in der instabilen Region. Wenige Stunden nachdem die Nachricht verkündet wurde, hat US-Präsident Trump allerdings neue Bedingungen für den Deal gestellt. Sarah Schmidt in Washington. Was ist über die Details dieses Abkommens denn bisher bekannt?
4: Noch nicht viel. Was wir wissen, ist, dass es zwei Papiere gibt. Einmal eines, das die Zusammenarbeit regeln soll, und dann ein sogenanntes Sicherungsabkommen. Wir kennen allerdings die Originaltexte nicht. Deshalb ist nicht ganz klar, was denn da drin steht. Was wir haben, ist eine Pressemitteilung des Energieministeriums, des US-Energieministeriums, auf die ich mich berufen kann. Und da steht drin, dass es vor allem auch um Geld geht, Jobs für Amerikanerinnen und Amerikaner. Und die US-Wirtschaft soll auch profitieren. Und die Regierung betont außerdem immer, es gehe ausschließlich um eine zivile Nutzung. Allerdings, auch das iranische Atomprogramm hatte als ziviles begonnen mit Unterstützung der Amerikaner.
1: Und Trump fordert im Nachhinein eine Annäherung Saudi-Arabiens an Israel. Was stellt er sich konkret vor?
4: Was er sich konkret vorstellt, wissen wir nicht, denn es gibt bisher erst einen Post. Wir wissen auch nicht so genau, ob das auch schon Bedingung ist in den Papieren, die gestern unterzeichnet worden sind. Allerdings spricht dagegen, dass in der Pressemitteilung des Energieministeriums diese Bedingung noch gar nicht erwähnt wird. Das Abraham-Abkommen hatte ja eine Annäherung Israels und einiger arabischer Staaten eingeleitet. Darauf bezieht Trump sich jetzt. Die Frage ist aber, machen die Israelis bei dieser, Saudis bei dieser Forderung mit? Und zweitens, was würde passieren, wenn sie es nicht tun? Lässt Donald Trump den Deal dann platzen?
1: Sarah Schmidt, damit vielen Dank nach Washington. Und wir geben die Frage doch gleich weiter an meinen Kollegen Ramin Sina in Kairo. Ist damit zu rechnen, dass Saudi-Arabien auf diese Bedingungen eingehen wird?
5: Also es wäre eine riesige Überraschung, denn der Tenor der saudischen Führung in den vergangenen Monaten, der war doch sehr eindeutig. Es brauche erst einmal eine politische Lösung für die Palästinenser, eine politische Lösung für Gaza. Erst dann könne man über die Abraham Accords sprechen. Es gibt bislang keine politische Lösung für die Palästinenser, und dann wäre das doch wirklich ein Gesichtsverlust für den saudischen Kronprinzen vor hunderten Millionen Arabern, wenn er jetzt seine Meinung ändert. Gleichzeitig bin ich mir auch gar nicht so sicher, ob der Deal nicht doch einfach so durchgeht, auch ohne Abraham Accords unterschrieben, ist der Deal ja schon einmal, und das ist schon ein Coup für Mohammed bin Salman. Er liest sich wahrscheinlich doch sehr vorteilhaft für die Saudis, denn sie sollen auf eigenem Boden die Erlaubnis haben, eigenes Uran anzureichern, und dann soll es nicht einmal strenge Kontrollen geben durch die Internationale Atomenergieorganisation, sondern nur ab und zu durch amerikanische Teams. Das sorgt jetzt nicht besonders für viel Vertrauen, was die Kritiker angeht, und es sendet sicher heute auch nicht ein Signal in die Region, dass es friedlicher wird.
1: Ramin Sima, danke nach Kairo. Wie viel Zeit muss der Bundestag haben, um über ein Gesetz zu beraten? Diese Frage hat heute das Bundesverfassungsgericht entschieden. Der Anlass liegt schon 3 Jahre zurück. Änderungen zum damaligen Heizungsgesetz der Ampelregierung wurden so kurzfristig eingebracht, dass ein Unionsabgeordneter dagegen in Karlsruhe klagte und vorläufig Recht bekam. Die Abstimmung wurde verschoben. Doch heute entschied das Gericht, seine Rechte als Abgeordneter wurden nicht beeinträchtigt.
6: Thomas Heilmann, früher für die CDU im Bundestag, sah seine Rechte als Abgeordneter verletzt. Vor der Abstimmung über das damalige Heizungsgesetz der Ampel im Sommer 2023 habe er sich nicht ausreichend informieren und im Bundestag seine Argumente einbringen können. Rückblick. Am 27. Juni tagt der zuständige Bundestagsausschuss. 3 Tage später bekommt er eine über 100-seitige Formulierungshilfe zu geplanten Änderungen. Am 4. Juli der formale Änderungsantrag. Am nächsten Morgen berät der Ausschuss darüber, weil der Bundestag nach dem Willen der Mehrheit am 7. Juli final abstimmen soll. Doch so ein schnelles Gesetzgebungsverfahren ist nicht automatisch verfassungswidrig.
7: Die Verfassung setzt der Beschleunigung von Gesetzgebungsverfahren eine Grenze, aber nicht im Sinne eines bezifferten Tempolimits.
6: Es gibt also keine Mindestdauer, wie lange über ein Gesetz beraten werden muss. Der Bundestag habe einen großen Spielraum, wie er sein Verfahren gestaltet. Das Gericht greife nur dann ein, wenn die Abgeordneten sich überhaupt nicht informieren konnten und eine Debatte komplett unmöglich war.
8: Das Verfassungsgericht sagt, das war nicht inhaltsleer, die Debatte. War sie auch nicht in den 4 Tagen. Ich meine, das genügt nicht, um sich vernünftig, zu beraten. Aber das Gericht ist anderer Meinung.
6: Das Urteil hat Bedeutung über den konkreten Fall hinaus, denn über sehr schnelle Gesetzgebung wird in Berlin immer wieder gestritten. Nun ist klar, das Verfassungsgericht wird sie nur in besonderen Ausnahmefällen beanstanden.
1: Hitze, Trockenheit und Niedrigwasser wie hier im Rhein sind nicht nur gesundheitlich belastend, sondern sie kosten auch bares Geld. Denn die Folgen der Erderwärmung haben Folgen für die Wirtschaft. Höhere Transportkosten, weil die Schiffe nicht voll beladen werden können. Und auch höhere Kosten für das, was transportiert wird. Denn die Klimafolgen führen zu Missernten und entsprechend steigenden Preisen. Eine Studie nennt dafür Zahlen.
9: Unternehmen wie der Containerlogistiker Contago in Nordrhein-Westfalen beklagen steigende Kosten durch die Folgen des Klimawandels. Denn durch die Erderwärmung nehmen Extremwetterereignisse zu und bereiten der Wirtschaft häufiger Probleme.
10: Das kann die Hitze an den Containerterminals sein, das kann der Sturm sein, der die Bäume auf die Bahn fallen lässt. Das kann aber auch das Wasser im Rhein sein, wodurch wir unsere Schiffe nicht mehr ausreichend beladen können, weil das Wasser zu tief ist.
9: Durch die Hitzewelle Ende Juni sank in Deutschland die Produktivität. Das kostete die Wirtschaft 6,3 Milliarden Euro, so die Schätzung des Forschungsunternehmens Prognos im Auftrag des Handelsblattes. Durch extreme Hitze, intensivere Stürme und Niederschläge stiegen zuletzt zum Beispiel die Preise für Kakaobohnen, so der Schokoladenhersteller Ritter Sport.
11: Der Klimawandel sorgt dafür, dass Kakaoerträge schwankender werden. Und wenn wir weniger Kakaoertrag in einem Jahr haben, dann wird automatisch der Preis für diesen Kakao natürlich deutlich höher.
9: Auch der Outdoor-Ausrüster VD ist betroffen, denn er produziert nicht nur in Baden-Württemberg, sondern auch in Asien.
12: Wir spüren es vor allem jetzt schon aufgrund von Orkanen, Taifunen, Überschwemmungen, wo es immer wieder eben zu Verzögerungen kommt. Das heißt, die Ware kommt später an.
9: Der Klimawandel verursache bereits heute erhebliche Kosten in Deutschland, erklärt auch das Bundesministerium für Umwelt und Klimaschutz. Man arbeite daran, solche Schäden systematisch zu erfassen.
1: Einen ausführlichen Bericht zu diesem Thema bringt das Magazin Panorama heute Abend um 21.45 Uhr im Ersten. Die EU hat gegen den Internetkonzern Google eine Strafe von 890 Millionen Euro verhängt. Dabei geht es um zwei Wettbewerbsverstöße. Der eine betrifft die Antwort auf Suchanfragen. Hier habe Google seine eigenen Dienste optisch hervorgehoben. Der andere Verstoß betrifft den App Store von Smartphones. Dort durften die Anbieter nicht darauf hinweisen, dass auf anderen Plattformen günstigere Preise gelten.
13: Wo soll es hingehen? Die Buchung des nächsten Urlaubs beginnt für viele im Netz. Sehr oft bei Google, der mit Abstand meistgenutzten Suchmaschine. Prominent, ganz oben, stehen gesponserte Ergebnisse. Der Vorwurf auch, das Unternehmen bevorzuge eigene Dienste. Kleinere Anbieter, zum Beispiel von Shoppingportalen, sehen sich benachteiligt.
14: Damit wird sozusagen von Google das eigene Produkt über den Wettbewerb gestellt, unabhängig davon, ob aktuell das wirklich das beste Produkt für den Verbraucher ist.
13: Und wenn Anbieter ihre Apps außerhalb des Google Play Stores anbieten wollen, günstiger, das erschwere das US-Unternehmen. Zwei Vorwürfe, zwei Geldstrafen, zusammen 890 Millionen Euro, die höchste Strafe der EU-Kommission nach dem Digitalgesetz DMA gegen ein Unternehmen. Schlüsselplattformen müssen gleiche Wettbewerbsbedingungen sicherstellen. Verbraucher haben das Recht, günstigere Alternativen auszuwählen. Google hat jetzt 60 Tage Zeit, sich an das EU-Gesetz DMA zu halten. Die Reaktion von Google, das EU-Gesetz umzusetzen, mache täglich genutzte Dienste kaputt. Um die Vorgaben zu erfüllen, müssen wir Echtzeitsuchfunktionen entfernen, die Europäer schätzen, wie sofortige Preisangebote und direkte Verfügbarkeit von Hotels, Flügen und Restaurants. Außerdem müssen wir Sicherheitsfunktionen bei Google Play abbauen. Rekordstrafe für Google, doch die EU-Kommission bestätigt auch, dass das Unternehmen bereits Veränderungen vorgenommen habe.
1: Bei einer mutmaßlichen Geiselnahme in einer Bank in Regensburg ist ein Mensch lebensbedrohlich verletzt worden. Wie die Polizei mitteilte, ist der mutmaßliche Täter mit einem Messer bewaffnet und befindet sich noch in dem Gebäude. Die Beamten gehen davon aus, dass sich noch weitere Menschen in der Bank aufhalten. Die Polizei ist mit einem Großaufgebot vor Ort. Die verletzte Person konnte inzwischen in ein Krankenhaus gebracht werden. Digitale Medien werden für Jugendliche immer selbstverständlicher, aber auch problematischer. Durchschnittlich 4 Stunden pro Tag nutzen sie ihr Smartphone, oft für soziale Medien. Experten warnen, dass intensive Social-Media-Nutzung zu psychischen Belastungen führen kann. Erste Ergebnisse einer Studie der Uniklinik Ulm zeigen, dass es sich lohnt, schon täglich etwas weniger Zeit in den sozialen Netzwerken zu verbringen.
15: Laura Puharic muss sich jetzt konzentrieren, denn die Psychologiestudentin schreibt kommende Woche eine Prüfung. Doch gerade wenn es ans Lernen geht, ist die Versuchung, die sozialen Medien zu checken, groß.
16: Dann lasse ich mich natürlich auch schneller ablenken und greife auch schneller zum Handy.
15: Für eine Studie der Universitätsklinik Ulm reduzierte die 22-Jährige ihre Zeit in den sozialen Medien 4 Wochen lang, von etwa 5 auf 1 Stunde pro Tag. Ziel der Studie war es, herauszufinden, ob sich das positiv auf die psychische Gesundheit von jungen Menschen zwischen 16 und 29 Jahren auswirkt. Zwischenergebnisse der Studie legen das nun nahe. So fühlten sich Probanden, die maximal 1 Stunde in sozialen Medien verweilten, besser, hatten weniger Stress, weniger Symptome von Depressionen sowie weniger Angstsymptome und Schlafstörungen. Die Studie ist mit rund 130 Teilnehmern zwar weder repräsentativ noch abgeschlossen, statistisch nach Angaben von Studienleiter Jörg Fegert aber aussagekräftig. Er beobachtet bei vielen Probanden große Verbesserungen.
17: 40% von denen hatten eigentlich behandlungsbedürftige Symptome von der Depression. Das waren am Schluss nur noch 20%. Das sind dramatische Veränderungen durch eigentlich eine simple Maßnahme, eine Verhaltensänderung.
15: Um etwas an ihrem Verhalten zu ändern, sperrte die Studentin Laura Puharic bestimmte Apps mit einem Timer. Der Verzicht für sie eine Herausforderung.
16: Auf der anderen Seite war es auch ein bisschen Stress, der dazugekommen ist, dadurch, dass ich eben nicht so dauerhaft erreichbar war.
15: Der Druck, ständig erreichbar zu sein. Laura Puharic hat sich vorgenommen, sich davon weniger treiben zu lassen.
1: Klettern und Ballspiele vor der Oper. Ein ungewöhnlicher Schauplatz für Wettkämpfe. Doch das zeichnet die Finals in Hannover aus. Bis Sonntag kämpfen dort tausende Sportlerinnen und Sportler um 143 Meistertitel. Sie treten in 24 Sportarten an. Das Besondere, genauso wichtig wie die Leistung, ist auch die Atmosphäre.
18: Der große Spielplatz in Hannover ist eröffnet. Beachvolleyball vor dem Opernplatz, Stabhochsprung auch mitten in der Stadt. Hannover ist seit heute eine riesige Sportarena. Bei den Besuchern kommt das super an.
19: Man ist also fußläufig innerhalb von Sekunden überall hier. Das ist schon sehr, sehr einladend.
20: Ich finde es eine ganz großartige Idee, weil das tolle Sportarten sind. Und es gibt viele Sportler, die halt auch nicht so präsent sind in der Öffentlichkeit oder in den Köpfen der Menschen. Und durch so eine Zentralisierung dieser Sportarten finde ich es gut, dass man das alles mal ansehen kann.
21: Für die jungen Athleten irgendwie, dass sie auch mal so wahrgenommen werden, finde ich, ne? Und es ist schon toll, dass das Hannover so aufzieht.
18: Die ersten Titel sind auch schon vergeben. Deutscher Turnmeister ist Radomir Stelmach. Der gebürtige Ukrainer gewinnt den Mehrkampf im Geräteturnen. Mit 79,7 Punkten krönt der 20-Jährige seinen außergewöhnlichen Weg nur 5 Monate nach seiner Einbürgerung. Turnprofi Andreas Tober wird beim letzten Wettkampf seiner Karriere Dritter in seiner Heimat Hannover.
22: Ich hatte noch nie die Möglichkeit, einen großen Wettkampf in Hannover zu turnen. Immer nur Bundesliga-Wettkämpfe und im Rahmen der Finals. Also was Größeres, Nationales gibt es nicht. Und deswegen wollte ich mir das einfach nicht nehmen lassen.
18: Auch Wassersport auf dem Steinhuder Meer oder Maschsee, überall in Hannover werden bis Sonntag deutsche Meister gekürt.
1: Welches Wetter der Sommer für uns bereithält, das erfahren Sie jetzt in den Aussichten.
23: Von der Nordsee breiten sich im Laufe der Nacht Wolken aus, es bleibt aber noch weitgehend trocken und Richtung Süden meist sternenklar. Auch am Tag gibt's im Norden dichtere Wolken und vor allem in Nordseenähe etwas Regen, im Osten neben Sonne auch Wolken, aber trocken. Im übrigen Land scheint neben ein paar lockeren Wolken oft die Sonne. In einigen Berglagen heute Nacht wieder einstellige Werte, an der See 15 oder 16 Grad. Dort morgen nur um 20, im Südwesten dagegen um 30 Grad.
24: Guten Tag, willkommen bei Tagesschau 24. Wir hören von einer Gewalttat in einer Bankfiliale in Regensburg. Es gibt eine verletzte Person und damit nach München zu Christina Metallinos. Wir gehen mal direkt rüber. Christina Metallinos, wir hören vom Tod aktuell einer Person. Was weißt du dazu?
25: Ja, also bis vor kurzem hat uns die Polizei tatsächlich bestätigt, dass ein Mann lebensgefährlich verletzt wurde und das vom möglichen Ableben des Mannes ausgegangen werden muss. Eine Bestätigung des Todes habe ich zum jetzigen Zeitpunkt gerade nicht. Tatsächlich, was wir wissen, um 14.50 Uhr ungefähr wurde die Polizei zu dieser Bankfiliale im Westen von Regensburg gerufen, weil dort ein Mensch mit einem Messer verletzt wurde. Dabei handelt es sich um die Person, über die wir gerade gesprochen haben. Ja, und seitdem ist die Polizei eben mit einem Großaufgebot dort vor Ort in der Bankfiliale.
24: Soweit erst einmal Christina Metallinus in München. Wir haben jetzt eine direkte Verbindung nach Regensburg vor Ort. Dort ist mein Kollege Florian Degelmann. Florian, wie ist die Situation bei dir aktuell um dich drumherum?
0: Ja, über mir kreist der Polizeihubschrauber, um mich herum ist alles abgesperrt, sehr viel Blaulicht, Rettungskräfte sind vor Ort, Kriseninterventionsteams, auch Spezialkräfte der Polizei mit Sturmhauben, schwer bewaffnet sind hier vor Ort. Also es ist höchste Alarmbereitschaft hier im Regensburger Westen, der ganze Bereich hier rund um die betroffene Bank ist abgesperrt.
24: Und auch an dich noch einmal die Frage, wir hören davon, dass die schwer verletzte Person, die in der Bankfiliale attackiert worden ist und ins Krankenhaus gebracht worden ist, dass die gestorben ist. Was weißt du darüber?
0: Das kann ich nicht bestätigen. Ich habe zwar auch von den Gerüchten gehört, allerdings habe ich da noch keine offizielle Bestätigung. Was mir ein Polizeisprecher gesagt hat, ist, dass mit dem Ableben zu rechnen ist. Noch ist es offiziell aber nicht soweit.
24: Nochmal zum Tathergang. Was hat die Polizei da bisher gesagt?
0: Also so gegen kurz vor drei soll es hier eben einen Banküberfall gegeben haben. Man geht davon aus, dass es sich um einen Banküberfall gehandelt haben soll. Und in diesem Zuge kam es mutmaßlich zu einem Messerangriff gegen einen Mann, den Schwerverletzten, den wir schon angesprochen haben. Auch der Tatverdächtige ist männlich und soll sich zum jetzigen Zeitpunkt noch in der Bank befinden, genauso wie ungefähr eine einstellige Anzahl an Personen. Ob aber der Tatverdächtige gerade in Kontakt steht mit diesen Personen, ist vollkommen unklar, denn auch die Polizei hat noch keinen Kontakt zum Tatverdächtigen.
24: Das heißt, man kann auch noch gar nicht von einer Geiselnahme ausgehen. Es sind auch gar keine Forderungen bisher bekannt, weil kein Kontakt besteht. Die Situation um dich drumherum, die wirkt ja sehr aufgeregt. Kannst du noch mal beschreiben, wie groß das Aufgebot der Polizei um dich ist?
0: Also ich kann sagen, wenn ich bis ans Ende der Straße gucke, habe ich hier mindestens 20, 30 Polizeiautos mit Blaulicht um mich herum. Mehrere Krankenwagen sind auch vor Ort, haben sich hier positioniert an einer Tankstelle. Auf dem Weg hierher wurde ich auf der Autobahn von zahlreichen Polizeiautos, auch Zivilpolizeiautos, überholt. Also man kann wirklich sagen, es ist eine absolute Großlage. Man hat hier alles herangezogen, was irgendwie nach Polizei klingt, möchte ich mal sagen. Ich habe vorhin Polizeiautos aus dem Bereich Neumarkt, aus dem Bereich Nürnberg gesehen. Also man ist hier wirklich mit allen Kräften vor Ort.
24: Wer Regensburg nicht kennt, in was für einer Gegend ist das alles passiert?
0: Das ist eine relativ normale, um nicht zu sagen langweilige Wohngegend. Hier passiert normalerweise nicht viel. Hier im Regensburger Westen, hier sind ein paar Wohnblöcke außenrum. Hier hinter mir eben, wo die Bank ist, in einem Bürogebäude, ist noch ein Bäcker. Alles eigentlich sehr idyllisch, sehr heimelig. Und ich glaube, Lagen wie diese ist man hier nicht gewohnt.
24: Hat die Polizei dir mitgeteilt, wie sie jetzt weiter vorgeht?
0: Die Polizei hat angekündigt, in Kürze nochmal Updates herauszugeben, wie es jetzt weitergeht. Der aktuelle Stand ist auf jeden Fall, dass man weiterhin versucht, Kontakt aufzunehmen zum Tatverdächtigen. Das hat jetzt oberste Priorität.
24: Und konnte denn bestätigt werden, dass es ein Einzeltäter ist? Oder gibt es da noch die Vermutung, dass noch weitere im Spiel sind?
0: Die Polizei geht weiterhin von einem Einzeltäter aus, warnt dennoch die Anwohner hier bitte in ihren Häusern zu bleiben, aus Sicherheitsgründen. Aber im Moment geht man von einem Einzeltäter aus, jawohl.
24: Das sind also die aktuellen Informationen aus Regensburg. Danke, Florian Degelmann. Im Südwesten Frankreichs breitet sich ein Waldbrand schnell aus. In der Nähe von Arcachon an der Atlantikküste mussten nach Behördenangaben mehr als 20.000 Menschen in Sicherheit gebracht werden. Am frühen Morgen wurden 6 Campingplätze geräumt. Bislang verbrannten rund 3.100 Hektar Land. In den vergangenen Wochen war es in Frankreich zu mehreren Großbränden gekommen.
2: Das Feuer war gestern westlich von Bordeaux ausgebrochen und hat bereits 2000 Hektar Kiefernwald niedergebrannt. Mit hoher Geschwindigkeit näherte sich nun den Urlaubsgebieten am Becken von Arcachon an der südwestfranzösischen Atlantikküste. In den frühen Morgenstunden wurden dort 6 Campingplätze und eine FKK-Anlage nördlich von Cap Ferret geräumt. 7000 Urlauber und Einheimische wurden in Sicherheit gebracht. Schon gestern Abend waren 5000 Menschen in der Nähe des Feuers evakuiert worden. Verletzte soll es bislang nicht gegeben haben. Hunderte von Feuerwehrleuten kämpfen in den Kiefernwäldern bei Arcachon nun gegen das sich weiter ausbreitende Feuer. Sie werden von mehreren Löschflugzeugen unterstützt. Auch im Hinterland der Côte d'Azur brennt es weiter. Heute ist dort mit starken Mistralwinden zu rechnen, was die Feuer vor Ort weiter antreiben oder neue Brände auslösen könnte. Aufgrund von Hitzewellen und wochenlanger Trockenheit sieht Frankreich sich derzeit mit einer außergewöhnlich heftigen Waldbrandsaison konfrontiert.
24: Ja, schauen wir genauer hin in Frankreich. Michael Strempel in Paris. Der Schwerpunkt liegt also im Südwesten. Auch im Hinterland der beliebten Côte d'Azur brennt es. Wie ist der Stand aktuell?
3: Also tatsächlich ist im Moment das gefährlichste Gebiet, das Gebiet nördlich von Bordeaux, die Gironde. Da sind die Brände, von denen wir gerade ja auch Bilder gesehen haben, noch nicht unter Kontrolle. Da sind mehrere hundert Feuerwehrleute weiter im Einsatz. Die Evakuierungen, die gehen weiter. Das sollen heute 20.000 Menschen werden, die insgesamt in dieser Region evakuiert werden. Viele Touristen auch darunter. Da gibt es sehr, sehr große Campingplätze in dieser Region. Und da ist momentan der Fokus drauf. Das andere große Feuer im Departement Var, Hinterland der Côte d'Azur, da sagen die Behörden, es sei unter Kontrolle. Aber die große Angst ist halt, dass der Mistral, dieser typische Wind dieser Mittelmeerregion, es jetzt schnell wieder anfachen könnte. Es ist weiter sehr, sehr warm da. Da ist die Lage also auch weiterhin sehr, sehr angespannt. Und in der Region bei Bordeaux ist sie extrem kritisch.
24: Das sind ja regelrechte Massenevakuierungen, von denen du hier sprichst. Wo kommen die ganzen Menschen unter?
3: Tatsächlich haben die französischen Behörden eine gewisse Erfahrung, weil leider hat es in den letzten Jahren ja immer wieder große Sommerwaldbrände gegeben, obwohl dieser Sommer noch einmal rekordverdächtig zu werden scheint. Es werden dann sehr, sehr schnell große Zeltlagerstätten aufgebaut, die dann auch ausgerichtet sind mit Pritschen. Die Hilfsorganisationen, die staatlichen Organisationen sind da, um die Menschen zu versorgen mit Lebensmitteln, mit den Dingen, die man zur Übernachtung braucht. Da gibt es eine relativ gute und schnell funktionierende Infrastruktur. Wichtig ist es immer, die Menschen schnell genug wegzubekommen von einem solchen Brandherd, weil da ist es ein Wettlauf gegen die Zeit. Diese Feuer verbreiten sich eben rasant schnell.
24: Mhm. Michael, viele Evakuierte sind ja Touristen in der Urlaubsregion rund um Arcachon. Wie wird für die Urlauber gesorgt?
3: Die werden letztlich genauso wie die Einwohner jetzt versorgt und kommen auch in diese Zeltunterkünfte. Zu dieser Jahreszeit sind es ja mehr Touristen als Einheimische in dieser nicht besonders dicht besiedelten Region. Insofern sind es wahrscheinlich sogar überwiegend Touristen, um die sich da gerade die Behörden kümmern müssen. Auch viele Deutsche, das ist in Deutschland ein beliebtes, gerade bei Campern ein beliebtes Reiseziel, sind darunter. Man versucht, die Leute wegzubringen von dieser Südspitze, dem Cap Ferret in Becken von Arcachon, zu touristischen Orten, die etwas weiter weg von den Hauptbrandstellen liegen. Da sind dann die Zeltstädte jetzt aufgebaut, wo die Leute übernachten können und wo sie dann auch versorgt werden.
24: Du hast es ja schon angesprochen, in diesem Jahr sind die Waldbrände besonders heftig, obwohl Frankreich Waldbrände eigentlich gewohnt ist. Wie dramatisch ist die Situation und warum ist es eigentlich so?
3: Also die Situation ist sehr dramatisch. Wir haben Waldbrände schon seit Ende Mai. Also das hat in diesem Jahr wirklich sehr früh eingesetzt. Wir hatten ja auch die erste extreme Hitzewelle schon Ende Mai. Das verlagert sich im Jahr immer weiter nach vorne. Und es gibt eine Besonderheit in diesem Jahr. Und zwar, dass es tatsächlich am Anfang des Jahres eine relativ regenreiche Zeit gegeben hat. Das hat dazu geführt, dass die Gräser sehr gut gewachsen sind und hoch standen. Und dann kamen diese Hitzewellen und haben diese Gräser total ausgetrocknet und die waren dann eine ideale Angriffsfläche für die Feuer. Die tragen die Feuer dann rasant schnell weiter. Das hat das Problem verschärft. Und es gibt auch Regionen, wo der Weinanbau in der Vergangenheit einmal eine Art natürlicher Brandstopper war, weil dort, wo die Weinreben und wo die bewirtschafteten Felder waren, hatte das Feuer nicht so viel Angriffsfläche wie auf Wiesengebieten oder auf Waldgebieten. Aber der Weinbau ist in der Krise. Immer mehr Weinberge werden stillgelegt. Diese Flächen überwuchern dann eben auch mit Gräsern. Und auch da hat das Feuer nicht mehr die natürlichen Bremsen teilweise, die es in der Vergangenheit noch hatte.
24: Der Weinbau ist also in der Krise. Das ist wohl Grund für eine ganz andere Schalte später mal. Danke, Michael Strempel nach Paris.
3: Gern.
24: Wochenlange Hitze und Trockenheit sorgen auch in Spanien und Portugal weiter für Waldbrände. Große Flächen wurden bereits durch die Flammen zerstört. In Spanien mussten auch einige Dörfer evakuiert werden.
4: Rauch ist in der Luft. Verlassen Sie Ihre Häuser. Die Ansage der Guardia Civil schallt am Abend durch die Straßen von Villa del Prado im Westen von Madrid.
5: Vale. Venga. Pasa.
4: Von jetzt auf gleich müssen die Einwohner raus. Dramatische Szenen, die sich derzeit vielerorts in Spanien abspielen. Fast schon täglich entzündet sich irgendwo ein Feuer. Dieses hier wird, so hofft man, eines der harmloseren bleiben. Ein anderes Feuer brennt mittlerweile seit einer Woche. In der Region Guadalajara sind 32.000 Hektar Land betroffen. Eine große Fläche in den Bergen nordöstlich von Madrid. 1.200 Menschen mussten hier ihre Häuser verlassen, tagelang in Notunterkünften bleiben. Was sie daheim in ihren Dörfern erwartet, können sie nicht absehen. Ich weiß zwar nicht, wie es dort genau aussieht, aber mir ist schon klar, dass alles verbrannt sein wird. Was ich nicht weiß, ist, wie ich reagieren werde, wenn ich die abgebrannten Häuser sehe. Es ist hart, sehr schmerzhaft. Brände hat es schon immer gegeben, aber so heftig und verheerend wie jetzt, nein. Dass die Brände sich immer stärker ausdehnen, erklären Experten auch damit, dass immer weniger Menschen auf dem Land leben. In den vergangenen 50 Jahren hat die Aufgabe von Landwirtschaft und Viehzucht zu wesentlich mehr Vegetation in der Landschaft geführt. Der Klimawandel verstärkt diesen Prozess, sorgt für viel trockenes Brennmaterial und für so intensive Brände. Nicht weit weg vom Brandherd des größten Feuers in Guadalajara. Im kleinen Dorf Jiges wollen die Einwohner verhindern, dass ihr Dorf abbrennt, befeuchten vorsorglich ihre Äcker. Hier gibt es immer wieder Funkenflug. Die glühende Rinde kann kilometerweit fliegen. Und wenn sie hier im Gras landet, entsteht Feuer. Und wenn man es nicht stoppt, kann es sich wer weiß wie weit ausbreiten. Nicht weit weg ist genau das passiert. Ein Kollege mit guten Augen hat hier Funkenflug gesehen. Wir haben schnell zwei Schläuche ausgerollt und gelöscht. Im Moment verhindern wir, dass der Funkenflug auf die andere Seite übergreift. So sieht es nach den Löscharbeiten aus. Die Wälder schwarz, der Brandgeruch ist noch da. In manche der Orte in den Bergen dürfen die Bewohner jetzt zurück.
24: Schauen wir in das nächste Land, das unter den Waldbränden leidet. Christina Böker in Madrid. Wie entwickeln sich die Waldbrände aktuell?
6: Ja, der größte Brand in der Region Guadalajara, nordöstlich von Madrid, da wagt man mittlerweile so leicht positive Prognosen, den auch irgendwann unter Kontrolle zu bringen. Da waren 34 Orte, 34 Gemeinden evakuiert worden. Nur im Vergleich zu 34 Orten, ne, 1200 Menschen. Das ist eine sehr dünn besiedelte Gegend, eben viel Wald und viel Gelände. Und deshalb hat es da auch so schlimm gebrannt und der Brand so eine große Fläche erreicht. Also da gibt es so langsam erste Anzeichen von einer gewissen Entwarnung. Aber in ganz Spanien sieht es immer noch schlimm aus. Es gibt so eine Übersichtskarte, wo man sehen kann, wo überall die Brandherde sind. Und da gibt es einen größeren im Nordwesten, Galizien, dann im Osten, Barcelona und auch im Süden in Andalusien hat es jetzt wieder schlimmer angefangen zu brennen. Also für die Brandsituation gibt es noch keine Entwarnung.
24: Und wie reagiert die Bevölkerung, die ja immer wieder im Sommer mit diesen Waldbränden konfrontiert ist?
6: Ja, einerseits finde ich sie ja immer recht gelassen, wie sie damit umgehen, dass sie ihre Häuser verlassen müssen und so weiter. Aber das ist natürlich dem zugeschrieben, dass sie diese Erfahrung auch schon öfter gemacht haben, dass es in ihren Regionen brennt. Aber wir haben auch öfter schon gehört, jetzt im Zusammenhang mit diesen großen Bränden, aber auch mit vorherigen, dass sie selber es so einschätzen, dass die Situation sich schon dramatisiert hat. Wir haben es im Film auch gehört. Also die Wahrnehmung in der Bevölkerung ist da und Experten bestätigen das ja auch. Die Flächen sind jetzt besonders groß. Büros, die dieses Mal betroffen sind. Das heißt, die Lage dramatisiert sich. Und wenn man sich dann vorstellt, wenn ich mir vorstelle, ich würde in so einer Notunterkunft sitzen und nicht wissen, was in meinem Haus passiert ist, in was ich da eigentlich zurückkomme, wie viel von den Möbeln noch da ist, wie viel überhaupt von Gemäuern noch da ist und von allem, was in dem Haus so drin ist. Ich kann mir das sehr belastend vorstellen für die Menschen, allein der Moment in der Notunterkunft und erst recht, wenn sie dann wirklich zurückgehen.
24: Ja, furchtbare Vorstellung. Regierungschef Sanchez hat ja gestern besorgte Worte geäußert. Die Großbrände nehmen zu. Womit hängt das eigentlich zusammen?
6: Naja, er hat einen nationalen Klimapakt angemahnt gestern, als er die betroffenen Ortschaften bei diesem großen Brand, von dem ich auch gerade erzählt habe, besucht hat. Und wörtlich hat er gesagt, es werde immer deutlicher, dass der Klimanotstand Menschenleben fordert und Regionen ihren Wohlstand raube. Und deshalb hat er jetzt alle politischen Akteure auch dazu aufgerufen, die politischen Grabenkämpfe sein zu lassen und sich eben zu so einem nationalen Pakt irgendwie auch zusammenzuschließen, ein bisschen friedlich zu verhalten. Wobei ich habe so meine gewissen Zweifel, ob das möglich sein wird. Denn zwischen der linken Minderheitsregierung von Regierungschef Pedro Sanchez und der konservativen Opposition ist der politische Graben doch sehr, sehr tief, so wie ich das wahrnehme.
24: Und Christine hat ja auch angedeutet, was dann der Inhalt von so einem Pakt sein soll.
6: Zum einen hat er noch mal zugesagt, was aktuell zu tun ist, nämlich dass alle Kräfte mobilisiert werden, um erst mal die Löscharbeiten voranzutreiben und dass es dann im Anschluss, so wie auch in bisherigen Jahren, Hilfen vom Staat für den Wiederaufbau geben werde. Und dann hat er eben aber auch eine Perspektive in die Zukunft gefordert, nämlich dass man mehr für die Prävention tun solle. Das zielt im Prinzip darauf ab, was auch mein Kollege Michael Strempel eben in Paris erwähnt hat, nämlich dem entgegenzuwirken, dass es so viel Brennmaterial gibt. In diesem Jahr war es in Spanien so, dass es im Frühjahr, anders als in Deutschland zum Beispiel, sehr viel geregnet hat. Dann ist die Vegetation natürlich explodiert, sagt man hier. Und dann kam diese sehr, sehr heftige und lang andauernde Hitzephase, in der wir jetzt immer noch stecken. Und dadurch ist dieses viele Material getrocknet, also die Vegetation, die vorher schön grün gesprießt ist, alles getrocknet. Und das ist natürlich jetzt der Stoff, der sich sehr schnell entzündet zum einen und dann aber auch sich sehr schnell als Brand verbreitet.
24: Ja, und Spanien leidet ja in diesem Jahr schon unter der dritten Hitzewelle. Was heißt das für den restlichen Sommer?
6: Keine Entwarnung bisher. Also wir haben in diesem Monat im Juli häufig von Meteorologen gehört, dass das jetzt eigentlich Hochsommertemperaturen aus dem August sind, was wir jetzt schon erlebt haben in den vergangenen Wochen. Insofern war es jetzt schon durchgehend besonders heiß. In diesen mittlerweile drei Hitzewellen gab es sehr viele rote Warnungen, das heißt Warnungen für Temperaturen mehr als 40 Grad. Und die waren wirklich großflächig über ganz Spanien verteilt. Das ist auch ungewöhnlich. Insofern für die Hitze allein schon keine Entwarnung. Und das heißt natürlich auch für die Brandsituation überhaupt keine Entwarnung.
24: Danke, Christina Böker, für diese Informationen aus Spanien. In der vergangenen Nacht hat das US-Militär erneut Iran angegriffen. Attackiert wurden nach US-Angaben militärische Ziele, Hafenanlagen sowie Luftabwehrsysteme. Ziel sei, dass das Regime nicht länger Handelsschiffe in der Region bedrohe, teilte das Einsatzkommando mit. Die iranischen Revolutionsgarden veröffentlichten Aufnahmen, die den Abschuss von Raketen auf Kuwait zeigen sollen. Dort befinden sich mehrere US-Militärbasen. Benjamin Weber ist für uns in Teheran. Wie ist die Lage in Irans Hauptstadt?
7: In Teheran ist die Lage militärisch ruhig, bis auf die Tatsache, dass vorgestern Abend hier Luftabwehrraketen gefeuert worden sind, ist Teheran in diesem aktuellen Konflikt noch nicht involviert. Das spielt sich also quasi um uns hier herum und im Süden ab. Ansonsten herrscht hier eigentlich normaler Alltag. Ich würde die Stimmung als angespannt bezeichnen, aber die Menschen gehen dem Alltag nach und das ist auch in den vergangenen Tagen so gewesen.
24: Militärische Ziele, Hafenanlagen und für jedes Schiff, das in der Straße von Hormus angegriffen wird, soll es ja mehr Zerstörung geben, laut den USA. Wie wirkt diese Drohung auf die iranische Führung?
7: Ja, ich glaube, die iranische Führung, zumindest nach außen hin in der Öffentlichkeit, nimmt das nicht so richtig ernst und stellt sich eher sehr hart dar und sagt, Amerika ist auf dem Schlachtfeld geschlagen worden und versucht jetzt durch Ablenkungen und durch Tricks uns unter Druck zu setzen. Und man droht gegenseitig, man droht wieder zurück und sagt, also wir werden auch weiterhin starke Gegenschläge dann machen, falls die USA ihrerseits eskalieren. Und wir haben ja auch gesehen, dass es der Islamischen Republik in den vergangenen Tagen und Wochen auch gelungen ist, Schäden anzurichten. Zum Beispiel in Jordanien, da sind ja US-Soldaten gestorben oder eben auch die vielen Schläge auf die US-Militärstützpunkte in Kuwait.
24: Trotzdem, es gibt die Sorge vor einer Bodenoffensive der USA. Das wäre ja eine neue Eskalationsstufe.
7: Ja, eine Bodenoffensive wäre in der Tat eine neue Eskalationsstufe. Und man geht davon aus, also die Pläne oder die Ideen dahin gehen ja da in diese Richtung, dass man denkt, die USA könnten an der Straße von Hormuz eben eine Bodenoffensive durchführen, um dann so dafür zu sorgen, dass Iran eben nicht mehr die Schiffe in der Straße von Hormuz angreifen könnte. Das gilt als ein sehr risikoreiches Unterfangen, denn das Gelände dort ist unwegsam, es ist sehr, sehr lang. Die amerikanischen Truppen wären dort in vielerlei Hinsicht schutzlos und man geht davon aus, dass da sehr viele Todesopfer zu beklagen wären. Von daher gilt es eigentlich als unrealistische Variante, wobei natürlich diese ganzen Militärschläge jetzt auch dazu da sein könnten, um das vorzubereiten. Die Islamische Republik sagt auf jeden Fall, sie seien für dieses Szenario vorbereitet und man würde im Prinzip die USA dort erwarten.
24: Das Ziel der USA ist es ja, die Straße von Hormuz zu kontrollieren, sodass Iran kein Druckmittel auf die USA mehr hat. Wie weit ist die USA da schon gekommen?
7: Ja, das ist sehr schwer zu sagen. Also zum jetzigen Zeitpunkt, es gibt ja immer wieder Berichte, auch gestern davon, dass Schiffe in der Straße von Hormuz, dass es da Explosionen gegeben hat, dass da Schiffe brennen. Das wird immer so passiv formuliert, aber dass da offensichtlich weitergeschossen wird. Und das Problem bei der Straße von Hormuz ist ja eigentlich auch, es ist eine sehr enge Meerenge und man braucht nicht viel, um da ein Schiff abzuschießen, sage ich mal. Und deswegen ist es eigentlich sehr schwer für die USA, mit Militärschlägen dort komplett die iranischen Möglichkeiten, da Schiffe abzuschießen, auszuschalten. Aber wir wissen es nicht. Es ist also quasi der Nebel des Kriegs. Man kann nicht sagen, wie weit sie da schon gekommen sind.
24: Und im Nebel des Kriegs, wie groß ist die Hoffnung, dass neue Verhandlungen vielleicht im Hintergrund sich anbahnen?
7: Man kann davon ausgehen, dass im Hintergrund die Gesprächskanäle bislang auch nicht gekappt worden sind, dass da weiterhin Nachrichten ausgetauscht worden sind. Öffentlich sagen beide Seiten, sie hätten zurzeit kein Interesse an Verhandlungen. Jetzt ist gerade der irakische Premierminister in Teheran angekommen heute. Der war davor in Washington. Man kann also davon ausgehen, dass dort auch wieder Nachrichten überbracht werden. Der iranische Außenminister hat gesagt, wir haben eigentlich keinen Mangel an Vermittlern in diesem Krieg. Es gibt mindestens 4 Staaten, die diese Vermittlerrolle ausfüllen könnten. Wir haben eigentlich eher ein Problem mit der erratischen Haltung Washingtons, dass sie das eine sagen und das andere machen. Ich glaube aber schon, dass hinter den Kulissen auf jeden Fall versucht wird, irgendwie zu einer diplomatischen Lösung zu kommen. Denn der Krieg, dieser 40-Tage-Krieg, hat ja eigentlich gezeigt, dass es militärisch nicht möglich ist, zumindest mit Luftschlägen allein den Iran zu besiegen und dass das eigentlich eine Lösung am Verhandlungstisch sein muss, die diesen Konflikt beendet.
24: Eine Nachricht, an die Donald Trump wahrscheinlich nicht glaubt. Danke, Benjamin Weber, nach Teheran. Auch im Roten Meer hat es in der Nacht Angriffe gegeben. Die pro-iranischen Houthi-Rebellen haben nach eigenen Angaben 2 saudische Öltanker beschossen. Die beiden Schiffe hätten die kürzlich ausgerufene Seeblockade gegen Saudi-Arabien verletzt, hieß es von einem Sprecher der Miliz. Auf beiden Tankern sei Feuer ausgebrochen. International wächst die Sorge um den Schiffsverkehr im Roten Meer und die Folgen für den Welthandel. Und damit zu Ramin Sina in Kairo. Jetzt hat es also 2 Schiffe im Roten Meer getroffen. Was ist da genau passiert und wie reagieren eigentlich die Saudis?
8: Ja, die Houthis haben ihre Drohung, ihre Ankündigung von Montag wahrgemacht. Dort hatten sie angedroht, dass all jene Ölfrachter, die Häfen in Saudi-Arabien ansteuern, ins Visier genommen werden. Und das ist dann wohl auch diese Nacht passiert. Also 2-mal Raketenschläge gegen saudische Öltanker. Und das bedeutet, die Houthis mischen richtig mit jetzt in diesem großen Krieg im Nahen und Mittleren Osten. Sie hatten sich seit Februar, seit März eher zurückgehalten, vergleichsweise zurückgehalten. Viele Analysten in der Region hatten eigentlich erwartet, dass sie dem Iran sofort zur Seite springen, weil ihnen ja eine Nähe zum Iran nachgesagt wird. Im März, das ist damals nicht geschehen. Jetzt aber Angriffe von den Houthi. Es gab keine offizielle Reaktion aus Saudi-Arabien an diesem Morgen, an diesem Mittag, aber es gab eine Reaktion vom sogenannten Schutzpatron der Saudis von Donald Trump. Er hat sich bei Truth Social vor einer Stunde geäußert und er hat gesagt, wenn die Houthis das nochmal machen würden, dann gäbe es auch amerikanische Angriffe gegen die Houthi.
24: Also eine weitere Drohung von Donald Trump. Der Hintergrund ist ja, dass die Houthi-Rebellen eine Seeblockade ausgerufen haben. Welches Ziel verfolgen die Houthis dabei?
8: Also ist es schwer zu sagen, was jetzt wirklich den Ausschlag gegeben hat, dass die Houthis eingestiegen sind. Es gibt zwei Dimensionen. Es gibt einmal die Dimension des großen Krieges in der Region aktuell. Und da dreht sich ja die Eskalationsspirale immer weiter hoch. Wieder Iran greift Kuwait an. Es gab Angriffe des Iran auf US-Stützpunkte in der Region. Die Amerikaner greifen den Iran an. Es gibt immer mehr US-Kampfjets, die in die Region verlegt wurden. Also es gibt eine Theorie, die besagt, dass womöglich auf Bitten Teherans hin die Houthis jetzt auch eingestiegen sind, um eine weitere Trumpfkarte in diesem Krieg zu haben. Die Houthi, die leugnen das, die sagen das ganz und gar nicht. Es werden die Entscheidungen immer in Sanaa, in der jemenitischen Hauptstadt, getroffen von Houthi-Offiziellen. Es gibt keine direkten Befehle aus Teheran. Wir können es abschließend nicht sicher sagen. Es gibt aber auch eine zweite Dimension, die diese Angriffe ausgelöst haben könnte, nämlich den Konflikt zwischen Saudi-Arabien und Jemen, losgelöst von dem großen Krieg aktuell in der Region. Es hat seit 2015 einen Krieg gegeben zwischen Saudi-Arabien und den Houthi im Jemen. Dann gab es 2022 eine Waffenruhe, die hat recht lange gehalten. In den letzten Tagen ist der Konflikt aber wieder aufgeflammt und womöglich auch deshalb jetzt diese Seeblockade durch die Houthi und diese Angriffe auf all jene Frachter, die eben saudische Häfen ansteuern.
24: Wie wirkt sich diese Sperrung oder Blockade der zweiten Seeroute auf den weltweiten Handel aus und besonders auf die so wichtige Ölwirtschaft im Nahen und Mittleren Osten?
8: Ja, absolut nicht positiv. Wir haben jetzt seit mehreren Monaten Kriegsgebiet rund um die Straße von Hormuz und womöglich haben wir jetzt ein zweites Gewässer, nämlich das Rote Meer, das auch zum Kriegsgebiet geworden ist in diesen Stunden. Das ist besonders bedeutsam, weil viele der saudischen Exporte in den vergangenen Monaten über das Rote Meer am Jemen vorbei durch die Meerenge Bab el-Mandeb in Richtung Asien geschifft wurden. Und jetzt ist das in diesen Stunden wahrscheinlich so nicht mehr einfach möglich. Das heißt, für die saudischen Ölexporte, sie müssen dann einmal Richtung Norden schippern, Richtung Suezkanal, durchs Mittelmeer, einmal rum um ganz Afrika, dann Richtung Asien, also immens langer Weg. Das bedeutet, die Kosten dürften wieder steigen und auch der Ölpreis, der geht nach oben.
24: Ja, dafür ist die Marke von $100 für die Sorte Brent schon überschritten. Also die Anzeichen nach oben sind eindeutig. Die Saudis sind aber nicht nur mit diesem Fall in den Nachrichten. Gestern Abend wurde aus den USA bestätigt, es gibt einen Atomdeal zwischen den Saudis und den USA. Wie sieht dieser aus?
8: Genau, also die Trump-Regierung hat verkündet, dass man gemeinsam ein ziviles Atomprogramm in Saudi-Arabien aufbauen will. Das bedeutet konkret, dass Saudi-Arabien Zugang bekommen soll zu US-Technologie und im Gegenzug erhalten US-Firmen dann Großaufträge in Milliardenhöhe. Das ist doch sehr bedeutsamer Schritt für Saudi-Arabien. Die haben sich das in der Regierung seit vielen, vielen Jahren gewünscht. Es ist eine Laufzeit von 30 Jahren anvisiert und es gibt sehr pikante Details. Einmal, es könnte sein, also der Inhalt ist nicht vollkommen öffentlich gemacht worden, aber es soll so sein, dass Saudi-Arabien das Recht zugestanden bekommen hat von den USA, dass sie auf eigenem Territorium eigenes Uran anreichern dürfen. Und all jene Skeptiker und all jene, die da ein Misstrauen haben, vor allem seit den jahrzehntelangen Diskussionen um Uran-Anreicherung im Iran, da gehen die Augenbrauen ganz sicherlich hoch. Noch dazu, zweites bekanntes Detail, es soll keine strengen internationalen Inspektionen in Saudi-Arabien geben, also nicht durch die IAEA, die Internationale Atomenergieorganisation, sondern es sollen nur Inspektionen geben durch amerikanische Teams, also lauter Sonderregeln, womöglich für Saudi-Arabien. Und deswegen gibt es doch einige Kritiker in den USA, aber auch weltweit, die das sehr skeptisch sehen.
24: Ja, bringen wir es noch mal auf den Punkt. Die Sorge, die mitschwingt, ist, dass die Saudis nun auch eine Atombombe auf den Weg bringen könnten. Wie begründet ist diese Sorge aus deiner Sicht?
8: Ja, der Kronprinz, der saudische Kronprinz, der hat konkret das Wort Atombombe auch schon in den Mund genommen. 2018 in einem Interview mit einem US-amerikanischen Fernsehsender. Damals hat er gesagt, Tenor, wenn die Iraner tatsächlich eine Atombombe anvisieren, dann würden wir sofort mitziehen. Also völlig unbegründet ist diese Sorge oder dieses Misstrauen sicherlich nicht, wenn er konkret schon mal von einer Atombombe gesprochen hat. Grundsätzlich ist das Timing sicherlich absurd, dass die Amerikaner das jetzt ausgerechnet in diesen Wochen beschließen mit Saudi-Arabien. Es geht im Krieg gegen den Iran ja auch immer um das iranische Atomprogramm. Es werden

0: iranische Atomkraftwerke angegriffen durch die USA und das Ganze immer unter dem Tenor, man wolle nicht, dass ein autoritäres Regime im Mittleren Osten Zugang hat zu einem Atomprogramm, eigenes Uran anreichern kann. Und jetzt dürfen die Saudis womöglich genau das. Letzte Wendung in diesem Fall, auch vor einer Stunde Donald Trump aufgewacht in Washington. Und dann hat er auch bei Truth Social gesagt, ja, aber das Ganze werde nur genehmigt, dieses Abkommen, wenn gleichzeitig die Saudis Normalisierung, diplomatische Normalisierung mit Israel durchführen würden. Und davon war bislang überhaupt nicht die Rede, auch keine Reaktion bislang aus Saudi-Arabien. Das wäre natürlich ein riesenpolitischer Hammer, wenn das wirklich so käme. Ich habe da meine Zweifel, bin sehr vorsichtig, aber wieder mal eine dieser vielen Wirrungen und Wendungen, auch durch Donald Trump. Deswegen so ganz abschließend können wir jetzt auch nicht sagen, ob dieses Atomabkommen mit Saudi-Arabien denn wirklich final durch ist.
1: Also womöglich liegen da noch andere Deals dahinter. Danke, Ramin Sina nach Kairo. Und wir unterbrechen wieder unsere Regelberichterstattung für ein Update zur Lage in Regensburg. Dort gibt es ja offenbar eine Geiselnahme in einer Bankfiliale, und zwar im Rentplatzzentrum. Eine Person ist tot, das bestätigte die Polizei. Luca Benincasa im Newsroom der Tagesschau. Was sind die aktuellen Infos dazu?
2: Ja, aktuell überschlägt sich so ein bisschen die Lage, könnte man sagen, beziehungsweise mehr und mehr Infos, aktuelle Entwicklungen werden bekannt. Also du hast gesagt, eine Person ist gestorben, das ist auch völlig richtig, das hat die Polizei bekannt gegeben. Folgendermaßen hat sich ja diese Tat abgespielt, so weiß man das. Eine Person, ein Mann, ist mit einem Messer in die Bankfiliale da im Westen von Regensburg, und dann weiß man nicht ganz genau, wie es abgelaufen ist. Auf jeden Fall hat er eine Person schwer mit einem Messer verletzt, und das ist eben auch diese Person, die nun im Krankenhaus verstorben ist. Die wurde relativ schnell von Rettungskräften ins Krankenhaus gebracht. Man weiß noch nicht ganz genau, wie und warum sie sich dort befreien konnte oder freigelassen wurde. Alles Fragezeichen. Auf jeden Fall wurde sie im Krankenhaus behandelt, und die Polizei hat direkt gesagt, es sieht nicht gut aus. Und jetzt ist es so, dass sich die Annahme bestätigt hat, dass diese Person, die in der Bank war, die von dem mutmaßlichen Täter mit einem Messer angegriffen wurde, dass die eben auch im Krankenhaus verstorben sei. Ich muss mir hier die Notizen aufmachen, die ich ganz aktuell mir hier gemacht habe, weil die Lage eben noch so unübersichtlich ist. Die Polizei geht aktuell davon aus, dass sich der Täter noch im Gebäude befindet, und aktuell ist der Stand auch noch, genau hier können wir einmal schauen, wie die Polizei mit dem Großaufgebot eben in der Straße, Stromer Straße, Rennplatzzentrum im Westen von Regensburg, wie die da vor Ort ist. Also ich fasse nochmal zusammen, die Polizei geht davon aus, dass der Täter sich noch im Gebäude befindet, und ganz aktuell ist es auch so, dass die Polizei bekannt gegeben hat, dass durch Spezialkräfte, die mittlerweile auch vor Ort sind, zwei Personen aus der Bankfiliale in Sicherheit gebracht werden konnten. Das ist eine ganz neue Entwicklung. Man weiß aber nicht, ob die als Geisel gehalten wurden, ob die sich möglicherweise versteckt hatten, dann anderweitig mit der Polizei in Kontakt geraten sind. Also das ist eine neue Entwicklung. Zwei Menschen aus der Bankfiliale in Sicherheit. Und man weiß nun aber auch noch nicht, ob weitere Menschen in der Bank sind.
1: Bei der verstorbenen Person, die im Krankenhaus ihren Verletzungen erlegen ist, soll es sich ja um einen Bankmitarbeiter handeln. Was weißt du dazu? Stimmt das oder ist das nur Spekulation?
2: Also die aktuellen Infos, die ich mir gerade holen kann von der Polizei, da kann ich diese Gerüchte sozusagen noch nicht bestätigen. Ich schaue auf die Seite der Polizei, ich schaue auf die Agenturmeldungen dazu. Das ist aktuell noch nicht klar, ob es sich da um einen Bankmitarbeiter, Mitarbeiterin gehandelt hat. Das kann ich sagen. Wird sich in den nächsten Minuten und Stunden ganz sicherlich klären, wer die Menschen da waren, die vor Ort betroffen sind. Also auch zur Identität des Täters gibt es noch keine Angabe. Die Polizei sagt, es handelt sich um einen Mann. Über die Identität des Opfers werden die nächsten Minuten und Stunden dann Klarheit bringen, und genau auch, wie es um diese beiden Menschen steht, die jetzt durch Spezialkräfte eben aus der Bank hinausgebracht wurden. Genau. Und dann ist ja auch noch die Frage, befinden sich weitere Personen im Gebäude oder nicht? Das ist alles noch unklar. Und die Lage, so sagte es mir die Polizei vorhin am Telefon, die war damals

0: Bundeskanzler Merz hat sich entschieden, Nina Wagen wird neue Kanzleramtsministerin. Die bisherige Gesundheitsministerin ersetzt Thorsten Frey, der als Unionsfraktionschef nominiert wurde. Das Wetter wird zum Wochenende wieder besser und nichts liegt da näher als der Sprung ins kühle Nass. Allerdings sollte man schwimmen können. Und da liegen für viele Kinder schon Probleme. Die deutschen Lebensrettungsgesellschaften warnen, jedes fünfte Kind im Grundschulalter kann nicht schwimmen. Die Zahl hat sich innerhalb weniger Jahre verdoppelt, auch weil der Unterricht fehlt. Im bayerischen Geimersheim gibt es nun ein Projekt, bei dem Schüler Schülern helfen, schwimmen zu lernen.
1: Natürlich hat man Sorge, dass irgendwas schief läuft.
2: Nervös ist man immer, vor allem wenn man dann auf einmal echte Kinder hat. Das haben wir ja in den Lehrproben nur mit uns selber quasi gemacht.
1: Also wir sind schon aufgeregt, weil es das erste Mal ist, dass wir es machen.
3: Emilia Theisen und 12 weitere Schülerinnen und Schüler aus dem 11. Jahrgang des Gymnasiums Geimersheim haben heute Premiere als Schwimmassistenten. Sie wollen Kindern das Schwimmen beibringen. Und da sind sie schon, 50 Drittklässler aus der benachbarten Grundschule. Sportlehrerin Elke Harrer teilt die Kinder den Schwimmassistenten zu.
1: Und zwar wisst ihr, auf was wir hier aufpassen müssen.
4: Ja, nicht rennen.
1: Nicht rennen, hier kann man ganz leicht ausrutschen. Ne?
3: Emilia hat die fortgeschrittenere Gruppe bekommen. Mit Schülerin Jana Hassan diejenigen, die noch nicht schwimmen können. Jede Schwimmassistenz kümmert sich um 5 Kinder. Bei einer größeren Gruppe hätte Jana Bedenken.
1: Ich glaube, mit Nichtschwimmer ein bisschen schwer. Vor allem, weil ich jetzt bei 5 Kindern schon den Überblick verliere. Denke auch schon, dass sie ohne Schwimmnudeln schwimmen können. Aber wir gehen es ganz langsam an.
3: Das Projekt der Gymnasiasten stößt in eine Lücke. Bundesweit ist Schwimmunterricht im Lehrplan fest verankert. Doch in der Realität schaffen es viele Schulen nicht, den Unterricht wie vorgegeben zu erteilen, sagt der Sportlehrer der Gymnasiasten, der das Projekt angestoßen hat.
5: Wir haben etwas wenige Schwimmflächen, aber vor allen Dingen auch zu wenige Schwimmlehrkräfte. Und das war unser Ansatz. Wir wollten mal überlegen mit unseren Elfenlässern, was wirklich praktisch Sinnvolles zu machen.
3: Das Rettungsschwimmerabzeichen, ein Erste-Hilfe-Kurs und ein Mindestalter von 14 Jahren sind Voraussetzungen für die 40-stündige Ausbildung zum Schwimmassistenten. Das alles haben die Gymnasiasten im Rahmen eines beruflichen Seminars gemacht. Am Ende mussten sie mit einer Lehrprobe vom Bayerischen Schwimmverband ihr Können beweisen. So geschult dürfen sie jetzt die Sportlehrer hier unterstützen.
1: Hört ihr alle zu? Auch ihr da hinten, ne? Hört ihr? Okay, ihr nehmt die Schwimmnudel, tut es einfach hier unter eure Hüfte, legt euch quasi ins Wasser und macht nur die Arme bewegen. Okay?
3: Bei den Grundschülern scheint es gut anzukommen.
6: Ich finde es schön, weil die können auch mal mit ins Wasser kommen.
3: Die Aufsicht bleibt bei den Sportlehrern. Für sie sind die Hilfskräfte eine große Unterstützung.
7: Normalerweise sind wir für 2 Klassen, also für 50 Kinder, 3 Lehrer. Einer nimmt die Nichtschwimmer und 2 teilen sich die Schwimmer auf. Und da geht halt nur von außen kleine Bewegungskorrekturen. Aber groß mit den einzelnen Kindern arbeiten ist schwierig.
3: Nach dem Einsatz eine kurze Nachbesprechung.
5: Glücklich oder nicht glücklich?
2: Hätte ich gewusst, dass weniger Zeit wäre, hätte ich diese Technikübung am Beckenrand, weil die schon ein bisschen langweilig ist, wird kürzer gehalten.
8: Bei der nächsten Stunde werde ich auf jeden Fall bisschen anspruchsvollere Übungen nehmen.
3: Nach dem Schwimmbad zurück ins Klassenzimmer. Hier planen sie, wie sie das Schulprojekt in einen Verein überführen, der den Schwimmassistenzen auch einen Lohn zahlt.
9: Das wäre für mich ein wahrer Schlüssel, ob es zukunftsfähig ist oder nicht.
3: Bisher ist der Einsatz von Emilia und den anderen unentgeltlich.
10: Heute hat es mir echt gezeigt, dass es mir echt Spaß macht. Und deswegen sage ich, ja, wenn die Bezahlung schon stimmt, dann könnte ich schon weitermachen.
3: Der Bedarf ist da. Auch die Mittelschule hat Interesse an den Schwimmassistenzen. Und das Bayerische Kultusministerium hat signalisiert, Geld bereitzustellen. Vielleicht, so hoffen sie hier, auch mal für weitere Schulen.
11: Guten Abend, willkommen bei Tagesschau 24. Stühlerücken im Kabinett. Bundeskanzler Merz hat sich nach übereinstimmenden Medienberichten entschieden, Nina Wagen wird neue Kanzleramtsministerin. Die bisherige Gesundheitsministerin ersetzt Thorsten Frey.

0: Frey, der als Unionsfraktionschef nominiert wurde. Mehr dazu später in einem Gespräch mit unserem Hauptstadtstudio. In Südeuropa wüten seit Tagen schwere Waldbrände. Auch viele Urlaubsregionen sind betroffen. Hohe Temperaturen und extreme Trockenheit begünstigen die Ausbreitung der Flammen. 3 Feuerwehrleute kamen bisher ums Leben. Besonders große Flächenbrände gibt es derzeit in Spanien und Frankreich. An der französischen Atlantikküste bei Bordeaux mussten Zehntausende in Sicherheit gebracht werden. Unter ihnen sind auch zahlreiche Touristen.
1: Ein nächtlicher Schock für viele Urlauber in der Region in der Nähe von Bordeaux an der Atlantikküste. Das Feuer verbreitet sich rasend schnell. 9 Campingplätze werden in der Nacht geräumt. Wenn man das hier sieht, wird man schon etwas unruhig. Wir haben Angst, ja, es ist schrecklich. 20.000 Menschen müssen das Brandgebiet verlassen, unter ihnen viele Touristen. Urlaubsunterbrechung in der Notunterkunft. Derweil kämpfen die Feuerwehrteams weiter unter schwierigen Bedingungen. Wir sind hier nicht im Zentrum des Feuers, aber was wir machen, ist wichtig, denn wir haben mit intensivem Funkenflug zu kämpfen. Bisher keine Entwarnung. Hohe Temperaturen und unberechenbare Winde helfen dem Feuer, sich zu verbreiten. Im Nachbarland Spanien. Guardia Civil verlassen sie ihre Häuser, schallt es gestern Abend durch die Straßen von Villa del Prado im Westen von Madrid. Von jetzt auf gleich müssen die Einwohner raus. Dramatische Szenen, die sich derzeit vielerorts in Spanien abspielen. Fast schon täglich entzündet sich irgendwo ein Feuer. Dieses brennt bereits seit einer Woche in der Region Guadalajara. 32.000 Hektar Land sind betroffen. Nach Norden breitet sich das Feuer immer noch aus, auch weil immer weniger Menschen auf dem Land leben. In den vergangenen 50 Jahren hat die Aufgabe von Landwirtschaft und Viehzucht zu wesentlich mehr Vegetation in der Landschaft geführt. Und die Hitze macht das trockene Gestrüpp zu Brennstoff. Nach den Löscharbeiten bleiben schwarze Wälder. In manche der Orte in den Bergen dürfen die Bewohner jetzt zurück.
0: Ein Film meiner Kollegin Christina Böker aus Spanien, die uns jetzt zugeschaltet ist. Um noch mal einen Überblick zu bekommen, wo sind die Feuer in Spanien denn besonders stark?
2: Ja, das größte Feuer sehen wir nach wie vor dort, wo wir es auch im Film gerade gezeigt haben, in der Region Guadalajara. Das ist nordöstlich von Madrid. Das ist ein sehr, sehr großes Feuer. 32.000 Hektar sind da betroffen und da wird immer noch gelöscht. Und dieses Feuer gibt es bereits seit einer Woche. Und wenn man sich jetzt aber die Karte anschaut mit den Bränden von ganz Spanien, dann entstehen auch immer mehr Brandherde. Es gibt jetzt noch einen im Nordwesten in Galicien. Es gibt einen in der Region von Barcelona, also im Osten von Spanien und auch im Süden in Andalusien, wo es ja kürzlich auch schon ein sehr schlimmes Feuer gegeben hat, sogar mit 13 Todesfällen. Auch da brennt es jetzt wieder. Also es gibt viele Brandherde und bisher auch keine Entwarnung.
0: Der Wind ist ja ein besonderes Problem. Warum ist er so gefährlich?
2: Ja, der Wind sorgt unter anderem auch für den Funkenflug und hilft damit auch bei der Verbreitung von Feuern. Das heißt, wenn trockenes Material von den Bäumen, von den Ästen, also etwa Rinde oder von den Ästen Blätter, glühende Funken versprüht, das sieht man ja manchmal, wenn man so ein Feuer sieht, ne, dass die Funken so tatsächlich versprüht werden und dann noch Wind dazu kommt, dann werden diese Funken und mit diesen Teilen verbreitet und die können ganz schön weit fliegen. Und wenn sie dann auf das trockene Gestrüpp fallen, was es halt in dem Gelände in Spanien jetzt sehr, sehr viel gibt, auch durch die Hitze begünstigt, dann fängt es dort wieder Feuer und dann verbreiten sich die Feuer. Wir haben gesehen, dass es eine Gemeinde in diesem großen Gebiet von Guadalajara gegeben hat. Die haben vorgesorgt und haben ihre Äcker befeuchtet und haben so versucht zu verhindern, dass sie auch Teil dieses Feuers werden. Sie waren relativ nah am Brandherd und wenn ich es richtig weiß, haben sie es geschafft. Aber ganz endgültige Entwarnung gibt es, glaube ich, auch für diesen Ort noch nicht.
0: In Spanien hat man notgedrungen viel Erfahrung mit Waldbränden. Kommt man bei der Bekämpfung da jetzt hinterher?
2: Teils, teils, muss man sagen. Also dieser große Brand, da hatten wir gestern so langsam ein bisschen positive Informationen bekommen. Da waren die Prognosen ein bisschen besser geworden, dass man den Brand im Laufe der nächsten Tage auch in den Griff bekommen kann. Teilweise können da auch die Menschen, die vorher evakuiert wurden, wieder zurück in ihre Dörfer. 34 Gemeinden wurden evakuiert, ein paar Gemeinden, da können die Menschen wieder zurück. Aber es gibt immer auch noch im Norden Teile dieses Feuers, wo es sich weiter ausbreitet. Also so ganz im Griff hat man das zum Beispiel nicht. Insofern kommen die Löscharbeiten an der einen Seite voran und an der anderen Seite geraten sie es in Stocken. Und womöglich gilt es auch für andere Brände. Es sind ja mittlerweile so viele, dass es schon schwierig ist, den Überblick zu behalten.
0: Ein Aspekt ist ja bemerkenswert aus deinem Film. Landflucht scheint ein Problem zu sein. Warum?
2: Ja, das ist so ein Phänomen, was es in Spanien schon seit längerem gibt. Man nennt es hier das leere Spanien. Letztendlich gibt es in Deutschland auch. Die Menschen suchen Arbeit und gehen dann eher in die Städte und verlassen die Dörfer. Spanien ist aber viel dünner besiedelt als Deutschland. Und in diesen verlassenen Dörfern, wenn dann die Gärten und die Äcker und die Felder nicht mehr bewirtschaftet werden, dann entsteht da einfach viel mehr Vegetation und Gestrüpp. Und in diesem Jahr und auch schon im vergangenen Jahr, aber dieses Jahr besonders, hat es im Frühjahr sehr viel geregnet, bis zum April letztendlich kam hier sehr viel Regen runter. Das heißt, die Pflanzen sind sehr heftig gewachsen erstmal. Regelrecht explodiert ist die Natur. Und dann kam schon die große Hitze. Das ging praktisch von einem Wetterextrem ins nächste. Und mit der Hitze ist halt dieses ganze Gestrüpp getrocknet. Und das ist jetzt das Material, was so gut brennt und dafür sorgt, dass sich diese Brände auch so extrem schnell verbreiten können.
0: Womit rechnet man für die nächsten Wochen?
2: Ja, keine Entwarnung. Ich kann es einfach nur wiederholen. Wir sind gerade in der dritten Hitzewelle. Heute ist der letzte Tag. Fürs Wochenende ist eine kleine Verschnaufpause bei den Temperaturen vorhergesagt, was aber keinen großartigen Temperaturrückgang bringen wird. Denn nächste Woche ist schon wieder der Beginn der vierten Hitzewelle vorhergesagt. Insofern ist auch für die Natur und für dieses Brandgeschehen, was wir im Moment haben, keine Besserung in Sicht. Denn das Risiko, die große Hitze, kommt einfach nächste Woche wieder zurück.
0: Christina Böger, danke nach Madrid. Und wir schauen jetzt auf die Lage in Frankreich mit meinem Kollegen Michael Strempel, der uns aus Paris zugeschaltet ist. Starten wir mal mit dem großen Brand an der Atlantikküste. Michael, welche Informationen hast du dazu?
3: Der Brand ist weiter nicht unter Kontrolle. Die über 700 Feuerwehrleute, die da im Einsatz sind, kämpfen fieberhaft seit gestern Mittag, seit dieser Brand ausgebrochen ist. Touristen sind da in großem Maße betroffen. Es hat Evakuierungen von eben über 20.000 Menschen gegeben. Und man erwartet da jetzt auch eine sehr unruhige Nacht. Es sind Luftlöschflieger im Einsatz. Die Feuerwehr ist da also wirklich in einem enormen Großeinsatz. Aber bislang ist es ihr noch nicht gelungen, den Brand völlig unter Kontrolle zu kriegen.
0: Schauen wir noch auf die Situation der Touristen. Wie gefährlich ist die Lage für Sie? Funktioniert das mit den rechtzeitigen Warnungen und den Evakuierungen?
3: Es hat bislang funktioniert. Zumindest ist jetzt bei diesem Brand in dieser Region noch niemand zu Schaden gekommen seit gestern. Da sind alleine an die 9000 Camper betroffen. Diese Region ist wahnsinnig beliebt bei Campern. Da gibt es riesige Campingplätze. 9 wurden jetzt evakuiert. Die Behörden haben etwas ab der Feuer, etwas weiter im Landesinneren Notunterkünfte eingerichtet. Viele Camper, die die Möglichkeit hatten, abzureisen, sind natürlich dann sofort abgereist. Aber die es nicht können, werden in Notunterkünften untergebracht. Da ist Frankreich eigentlich ziemlich gut organisiert inzwischen. Aber tatsächlich sind die in dieser Region, die nicht so wahnsinnig stark besiedelt ist, sonst betroffen sind zurzeit zum großen Teil Touristen.
0: Schauen wir mal auf andere Regionen in Frankreich. Wo brennt es noch?
3: Tatsächlich gibt es mehrere Brandherde in Frankreich und wir haben ja auch eine sehr, sehr frühe Brandsaison in Frankreich gehabt. Schon Ende Mai sind die ersten großen Waldbrände hier aufgeflammt. Im Moment gibt es Brände im Südwesten. Der zweite große Brandherd, der ist im Hinterland der Côte d'Azur. Den haben die Behörden, die Feuerwehr laut Auskunft der Behörden hat diesen Brand weitgehend unter Kontrolle. Aber man hat ja die große Sorge, dass der Mistral, also dieser scharfe Wind vom Mittelmeer, dass der zum Wochenende hin die Flammen wieder anfachen könnte. Also Entwarnung wird da auch noch nicht gegeben.
0: Nun brennen ja die Wälder leider jedes Jahr. Was ist denn 2026 anders?
3: Es ist tatsächlich ganz ähnlich wie in Spanien. Es hat eben auch hier Regen gegeben, ganz früh im Jahr. Und dann ist die Vegetation gewachsen und jetzt ist sie ausgetrocknet.

0: trocknet quasi ein Brandbeschleuniger. Wir haben halt auch diese sehr, sehr frühe Hitzewelle in Frankreich gehabt. Schon Ende Mai Temperaturen über 40 Grad. Das hat es so noch nie gegeben. Und das zeigt, dass eine Situation, die sich in den letzten Jahren schrittweise immer mehr verschärft hatte, dass die dieses Jahr tatsächlich neue traurige Höhepunkte findet.
1: Die Folgen des Klimawandels, die kennt man mittlerweile und man ist ja dabei, auch Vorsorgemaßnahmen zu treffen. Wie sah das denn in Frankreich aus? Was kam da von den Behörden zum Beispiel als Vorgaben?
0: Die Behörden haben schon versucht, aus den Waldbränden in den letzten Jahren und genau in der jetzt betroffenen Region, in der Gironde, hat es vor 4 Jahren einen verheerenden Waldbrand gegeben, Konsequenzen zu ziehen. Man hat aufgerüstet, was die Feuerwehr angeht, was die Löschflugzeuge angeht, was die Frühwarnsysteme angeht. Der Einsatz von Drohnen hilft natürlich mittlerweile auch bei der Früherkennung von Brandherden sehr. Aber der Klimawandel schreitet eben mit einer solchen Wucht voran, dass man überhaupt nicht hinterherkommt. Und gerade diese frühen Hitzewellen, die dazu führen, dass die ganze Brandsaison jetzt quasi viel länger wird, die stellen die Behörden vor Aufgaben, die sie auch nicht komplett gelöst bekommen.
1: Michael Strempel, damit vielen Dank nach Paris. Das Bundesverfassungsgericht hat die Klage wegen zu kurzer Beratungszeit beim früheren Gebäudeenergiegesetz der Ampelkoalition abgewiesen. Das Karlsruher Gericht entschied, das Grundgesetz lasse keine allgemeine Aussagen zur Geschwindigkeit von Gesetzgebungsverfahren im Bundestag zu. Der ehemalige CDU-Bundestagsabgeordnete Heilmann hatte vor 3 Jahren geklagt, weil er das Verfahren für übereilt hielt und seine Rechte als Abgeordneter verletzt sah. Ein Rückblick.
2: Tempolimits. Im Straßenverkehr sind sie ganz alltäglich. Sie dienen der Sicherheit und sorgen dafür, dass man in der richtigen Spur bleibt. Am Bundesverfassungsgericht ging es bei der Verhandlung im Februar um die Frage, ob auch in der Politik zu hohes Tempo ein Problem sein kann.
3: Wann wird aus einem schnellen ein zu schnelles Gesetzgebungsverfahren? Gibt es ein verfassungsrechtliches Tempolimit für die Beratung von Gesetzentwürfen?
2: Er sagt ja. Thomas Heilmann, ehemaliger Bundestagsabgeordneter der CDU und Antragsteller im Verfahren.
4: Ja, es geht darum, dass Abgeordnete hinreichend Zeit bekommen und auch Gelegenheit zum Diskurs in Gesetzgebungsverfahren und zwar auch über die Einzelheiten.
2: Rückblick. Nach längeren internen Debatten hatte sich die damalige Ampelkoalition im Sommer 2023 auf einen Entwurf fürs Gebäudeenergiegesetz geeinigt, auch Heizungsgesetz genannt. Im Parlament sollte es damit dann ganz schnell gehen. Am 27. Juni tagte der zuständige Bundestagsausschuss. 3 Tage später bekommt er mehr als 100 Seiten Formulierungshilfe zu angedachten Änderungen. Der eigentliche Änderungsantrag kommt am 4. Juli. Am nächsten Morgen berät darüber der Ausschuss. Der Bundestag sollte am 7. Juli endgültig abstimmen, doch das stoppte das Bundesverfassungsgericht vorläufig. Thomas Heilmann hatte mit einem Eilantrag zunächst Erfolg. Die Abstimmung wurde auf September verschoben. Doch heute kam nach intensiver Prüfung aller Umstände das endgültige Urteil.
3: Im Namen des Volkes. Die Anträge werden verworfen.
2: Die Rechte der Abgeordneten waren also doch nicht verletzt durch das schnelle Vorgehen.
3: Die Verfassung setzt der Beschleunigung von Gesetzgebungsverfahren eine Grenze, aber nicht im Sinne eines bezifferten Tempolimits. Aus Sicht der Verfassung kommt es darauf an, ob ein Verfahren, so wie es im konkreten Fall ausgestaltet wurde, seine Funktion erfüllen könnte, die darin besteht, die Willensbildung im Parlament zu ermöglichen.
2: Der fundierte Austausch von Argument und Gegenargument müsse im Parlament möglich sein, gerade auch um die Rechte der Opposition zu wahren. Bei dem Ablauf des Verfahrens hat der Bundestag viel Spielraum. Beim Heizungsgesetz hätten die Abgeordneten aber genug Informationen gehabt. Thomas Heilmann mahnt dennoch zur Vorsicht.
4: Es gibt eigentlich so einen Grundkonsens, ist das eigentlich richtig, was wir machen? Jetzt habe ich ja versucht, es auch über das Verfassungsgericht zu verändern, das ist nicht gelungen. Politisch sehe ich durchaus Möglichkeiten, dass das noch geändert wird.
2: Die Entscheidung aus Karlsruhe, wichtig für künftige Abläufe im Bundestag. Ein starres Tempolimit für Gesetze gibt es nicht.
1: Im Laufe des Tages haben uns Meldungen erreicht aus Regensburg und zwar zu einem Großeinsatz der Polizei. Es geht da um einen bewaffneten Mann in einer Bankfiliale und ich frage nach bei meinem

0: Kollegen Florian Degelmann in Regensburg. Was ist passiert und wie ist die Lage im Augenblick?
1: Ja, um kurz vor 15 Uhr ging hier bei der Polizei in Regensburg ein Notruf ein, dass es einen Banküberfall hier im Regensburger Westen geben soll. Bei diesem Banküberfall soll es zu einem Messerangriff gekommen sein. Ein Mensch wurde dabei schwer verletzt. Dabei handelt es sich um einen Mann, der mittlerweile gestorben ist. Zwischenzeitlich hielt sich der mutmaßliche Täter noch mit zwei weiteren mutmaßlichen Kunden hier im Bankgebäude auf. Das SEK und die Polizei waren hier mit großen Kräften vor Ort. Dann konnten diese zwei verbliebenen Menschen hier aus dem Bankgebäude unverletzt rausgeholt werden. Und jetzt vor ungefähr einer Viertelstunde wurde der Tatverdächtige auch hier rausgeholt. Das SEK ist reingegangen und hat ihn festgenommen. Bei dem Tatverdächtigen handelt es sich um einen 20-jährigen Deutschen.
0: Das heißt, es hat eine Geiselnahme gegeben, wenn ich dich richtig verstanden habe?
1: Genau, davon muss man jetzt zum jetzigen Zeitpunkt ausgehen. Lange Zeit war nicht klar, ob der mutmaßliche Täter überhaupt in Kontakt mit den verbliebenen Bankkunden steht. Aber es hat sich über einen ganz langen Zeitraum hingezogen oder muss sich für die Betroffenen noch viel länger angefühlt haben. Zum Glück konnten diese zwei Personen, die noch im Gebäude verblieben waren, dann unverletzt evakuiert werden.
0: Wie groß war das Aufgebot der Polizei heute?
1: Das Polizeiaufgebot war riesig. Ich selbst war auf dem Weg über die Autobahn hierher, wurde mehrfach von Zivilfahrzeugen der Polizei überholt. Das ganze Gebiet hier ist weiträumig abgesperrt. Man kann sehen, immer noch sind zahlreiche Polizeiautos mit Blaulicht hier vor Ort, 20, 30 Stück auf jeden Fall. Kriseninterventionsteams sind hier vor Ort, Rettungskräfte, Notärzte natürlich und eben die Spezialkräfte der Polizei, schwer bewaffnet, die sich hier immer noch im Wohngebiet aufhalten. Noch ist der Polizeieinsatz nicht beendet.
0: Weiß man denn, ob dieser mutmaßliche Täter allein gehandelt hat oder rechnet man noch mit Komplizen?
1: Also man geht derzeit davon aus, dass es sich um einen Alleintäter handelt bei dem Tatverdächtigen. Allerdings, wie gesagt, wird hier noch mal ein bisschen geschaut. Hinter mir eben in dem Gebäude, wo sich das Ganze abgespielt hat, wird jetzt auch noch mal alles gründlichst durchsucht. Aber derzeit geht die Polizei von einem Einzeltäter aus.
0: Florian Degelmann, vielen Dank für diese Informationen und Eindrücke aus Regensburg. Schülerrücken im Kabinett, aber auch im Kanzleramt, denn Bundeskanzler Merz, der hat sich nach übereinstimmenden Medienberichten entschieden, Nina Warken wird neue Kanzleramtsministerin. Die bisherige Gesundheitsministerin ersetzt damit Thorsten Frey, der ja als Unionsfraktionschef nominiert wurde. Und neuer Gesundheitsminister wird demnach der bisherige CDU-Generalsekretär Carsten Linnemann. Mehr dazu später in einem Gespräch mit unserem Hauptstadtstudio. Die Sorge um die Sicherheit der Schifffahrt im Roten Meer wächst. Die pro-iranische Houthi-Miliz hat ihre Drohung wahrgemacht und beschoss nach eigenen Angaben zwei saudische Öltanker. Sie hätten die kürzlich ausgerufene Seeblockade verletzt. Die Staatsmedien in Saudi-Arabien bestätigten lediglich den Angriff auf eines der Schiffe. Es kam vom saudischen Hafen Jeddah und soll von Raketen und Drohnen getroffen worden sein.
2: Ein Archivbild des Öltankers Encilia. Wie Ortungsdaten der vergangenen Nacht zeigen, endet die jüngste Fahrt des Schiffes im Roten Meer in der Nähe der saudisch-jemenitischen Grenze. Aus dem Jemen, dessen Küste hier unweit der Meerenge Bab al-Mandab von der Houthi-Miliz kontrolliert wird, kommt die Bestätigung, man habe die Encilia und auch ein weiteres Schiff attackiert. Die Operation wurde mit mehreren ballistischen Raketen, Marschflugkörpern und Drohnen durchgeführt. Die Schläge trafen ihre Ziele präzise und lösten auf beiden Schiffen große Brände aus. Der Dank gilt Gott und seiner Unterstützung. Es ist eine Eskalation mit Ansage. Zu Beginn dieser Woche hatten die mit dem Iran verbündeten Houthi eine Seeblockade gegen das seit Jahren mit ihnen verfeindete Saudi-Arabien angekündigt. Jetzt machen sie ernst. Mit Folgen für die Weltwirtschaft, deren Versorgung mit Öl und Gas ja seit Monaten ohnehin stockt. Aufgrund des Krieges zwischen den USA und Iran und der Blockade der anderen so wichtigen Meerenge der Region, der Straße von Hormus am Persischen Golf. Auch in den vergangenen 24 Stunden wieder Angriffe der USA auf Ziele in Iran sowie iranische Angriffe in Richtung arabischer Golfstaaten. US-Außenminister Rubio kritisiert Irans Führung. Sie scheinen noch nicht bereit für einen Deal, deswegen werden sie weiter einen Preis bezahlen und der wird jede Nacht höher und höher.

0: Ähnliche Drohungen auch von US-Präsident Trump. Iran und Houthi müssten mit einer so wörtlich bedeutenden militärischen Bestrafung rechnen, sollten die Angriffe weitergehen. Medienberichten zufolge lassen die USA bereits weitere Kampfflugzeuge und Spezialkräfte in die Region verlegen.
1: Und meine Kollegin Bibiana Barth hat unseren Korrespondenten Ramin Sina in Kairo nach dem Geschehen und nach den Redaktionen der Saudis gefragt.
2: Ja, die Houthis haben ihre Drohung, ihre Ankündigung von Montag wahrgemacht. Dort hatten sie angedroht, dass all jene Ölfrachter, die Häfen in Saudi-Arabien ansteuern, ins Visier genommen werden. Und das ist dann wohl auch diese Nacht passiert. Also zweimal Raketenschläge gegen saudische Öltanker. Und das bedeutet, die Houthis mischen richtig mit jetzt in diesem großen Krieg im Nahen und Mittleren Osten. Sie hatten sich seit Februar, seit März eher zurückgehalten, vergleichsweise zurückgehalten. Viele Analysten in der Region hatten eigentlich erwartet, dass sie dem Iran sofort zur Seite springen, weil ihnen ja eine Nähe zum Iran nachgesagt wird. Im März, das ist damals nicht geschehen, jetzt aber Angriffe von den Houthi. Es gab keine offizielle Reaktion aus Saudi-Arabien an diesem Morgen, an diesem Mittag, aber es gab eine Reaktion vom sogenannten Schutzpatron der Saudis von Donald Trump. Er hat sich bei Truth Social vor einer Stunde geäußert und er hat gesagt, wenn die Houthis das nochmal machen würden, dann gäbe es auch amerikanische Angriffe gegen die Houthi.
3: Also eine weitere Drohung von Donald Trump. Der Hintergrund ist ja, dass die Houthi-Rebellen eine Seeblockade ausgerufen haben. Welches Ziel verfolgen die Houthis dabei?
2: Also ist es schwer zu sagen, was jetzt wirklich den Ausschlag gegeben hat, dass die Houthis eingestiegen sind. Es gibt zwei Dimensionen. Es gibt einmal die Dimension des großen Krieges in der Region aktuell. Und da dreht sich ja die Eskalationsspirale immer weiter hoch. Wieder Iran greift Kuwait an. Es gab Angriffe des Iran auf US-Stützpunkte in der Region. Die Amerikaner greifen den Iran an. Es gibt immer mehr US-Kampfjets, die in die Region verlegt wurden. Also es gibt eine Theorie, die besagt, dass womöglich auf Bitten Teherans hin die Houthis jetzt auch eingestiegen sind, um eine weitere Trumpfkarte in diesem Krieg zu haben. Die Houthi, die leugnen das, die sagen das ganz und gar nicht. Es werden die Entscheidungen immer in Sanaa, in der jemenitischen Hauptstadt, getroffen von Houthi-Offiziellen. Es gibt keine direkten Befehle aus Teheran. Wir können es abschließend nicht sicher sagen. Es gibt aber auch eine zweite Dimension, die diese Angriffe ausgelöst haben könnte, nämlich den Konflikt zwischen Saudi-Arabien und Jemen, losgelöst von dem großen Krieg aktuell in der Region. Es hat seit 2015 einen Krieg gegeben zwischen Saudi-Arabien und den Houthi im Jemen. Dann gab es 2022 eine Waffenruhe, die hat recht lange gehalten. In den letzten Tagen ist der Konflikt aber wieder aufgeflammt und womöglich auch deshalb jetzt diese Seeblockade durch die Houthi und diese Angriffe auf all jene Frachter, die eben saudische Häfen ansteuern.
3: Wie wirkt sich diese Sperrung oder Blockade der zweiten Seeroute auf den weltweiten Handel aus und besonders auf diese wichtige Ölwirtschaft im Nahen und Mittleren Osten?
2: Ja, absolut nicht positiv. Wir haben jetzt seit mehreren Monaten Kriegsgebiet rund um die Straße von Hormuz und womöglich haben wir jetzt ein zweites Gewässer, nämlich das Rote Meer, das auch zum Kriegsgebiet geworden ist in diesen Stunden. Das ist besonders bedeutsam, weil viele der saudischen Exporte in den vergangenen Monaten über das Rote Meer am Jemen vorbei durch die Meerenge Bab el-Mandeb in Richtung Asien geschifft wurden. Und jetzt ist das in diesen Stunden wahrscheinlich so nicht mehr einfach möglich. Das heißt, für die saudischen Ölexporte, sie müssen dann einmal Richtung Norden schippern, Richtung Suezkanal, durchs Mittelmeer, einmal rum um ganz Afrika, dann Richtung Asien, also immens langer Weg. Das bedeutet, die Kosten dürften wieder steigen und auch der Ölpreis, der geht nach oben.
3: Ja, dafür ist die Marke von $100 für die Sorte Brent schon überschritten. Also die Anzeichen nach oben sind eindeutig. Die Saudis sind aber nicht nur mit diesem Fall in den Nachrichten. Gestern Abend wurde aus den USA bestätigt, es gibt einen Atomdeal zwischen den Saudis und den USA. Wie sieht dieser aus?
2: Genau, also die Trump-Regierung hat verkündet, dass man gemeinsam ein

0: ziviles Atomprogramm in Saudi-Arabien aufbauen will. Das bedeutet konkret, dass Saudi-Arabien Zugang bekommen soll zu US-Technologie und im Gegenzug erhalten US-Firmen dann Großaufträge in Milliardenhöhe. Das ist doch sehr bedeutsamer Schritt für Saudi-Arabien. Die haben sich das in der Regierung seit vielen, vielen Jahren gewünscht. Es ist eine Laufzeit von 30 Jahren anvisiert und es gibt sehr pikante Details. Einmal, es könnte sein, also der Inhalt ist nicht vollkommen öffentlich gemacht worden, aber es soll so sein, dass Saudi-Arabien das Recht zugestanden bekommen hat von den USA, dass sie auf eigenem Territorium eigenes Uran anreichern dürfen. Und all jene Skeptiker und all jene, die da ein Misstrauen haben, vor allem seit den jahrzehntelangen Diskussionen um Iran-Anreicherung im Iran, da gehen die Augenbrauen ganz sicherlich hoch. Noch dazu, zweites pikantes Detail, es soll keine strengen internationalen Inspektionen in Saudi-Arabien geben, also nicht durch die IAEA, die Internationale Atomenergieorganisation, sondern es sollen nur Inspektionen geben durch amerikanische Teams, also lauter Sonderregeln, womöglich für Saudi-Arabien. Und deswegen gibt es doch einige Kritiker in den USA, aber auch weltweit, die das sehr skeptisch sehen.
1: Ja, bringen wir es nochmal auf den Punkt. Die Sorge, die mitschwingt, ist, dass die Saudis nun auch eine Atombombe auf den Weg bringen könnten. Wie begründet ist diese Sorge aus deiner Sicht?
0: Ja, der saudische Kronprinz, der hat konkret das Wort Atombombe auch schon in den Mund genommen. 2018 in einem Interview mit einem US-amerikanischen Fernsehsender. Damals hat er gesagt, Tenor, wenn die Iraner tatsächlich eine Atombombe anvisieren, dann würden wir sofort mitziehen. Also völlig unbegründet ist diese Sorge oder dieses Misstrauen sicherlich nicht, wenn er konkret schon mal von einer Atombombe gesprochen hat. Grundsätzlich ist das Timing sicherlich absurd, dass die Amerikaner das jetzt ausgerechnet in diesen Wochen beschließen mit Saudi-Arabien. Es geht im Krieg gegen den Iran ja auch immer um das iranische Atomprogramm. Es werden iranische Atomkraftwerke angegriffen durch die USA und das Ganze immer unter dem Tenor, man wolle nicht, dass ein autoritäres Regime im Mittleren Osten Zugang hat zu einem Atomprogramm, eigenes Uran anreichern kann. Und jetzt dürfen die Saudis womöglich genau das. Letzte Wendung in diesem Fall, auch vor einer Stunde Donald Trump aufgewacht in Washington. Und dann hat er auch bei Truth Social gesagt, ja, aber das Ganze werde nur genehmigt, dieses Abkommen, wenn gleichzeitig die Saudis diplomatische Normalisierung mit Israel durchführen würden. Und davon war bislang überhaupt nicht die Rede, auch keine Reaktion bislang aus Saudi-Arabien. Das wäre natürlich ein riesenpolitischer Hammer, wenn das wirklich so käme. Ich habe da meine Zweifel, bin sehr vorsichtig, aber wieder mal eine dieser vielen Wirrungen und Wendungen, auch durch Donald Trump. Deswegen so ganz abschließend können wir jetzt auch nicht sagen, ob dieses Atomabkommen mit Saudi-Arabien denn wirklich final durch ist.
1: Also womöglich liegen da noch andere Deals dahinter. Danke, Ramin Sina nach Kairo.
2: Bundeskanzler Merz hat sich nach übereinstimmenden Medienberichten entschieden. Nina Wagen soll neue Kanzleramtsministerin werden. Die bisherige Gesundheitsministerin ersetzt damit Thorsten Frey, der ja als Unionsfraktionschef nominiert wurde. Neuer Gesundheitsminister wird nach diesen Berichten der bisherige CDU-Generalsekretär Carsten Linnemann. Und über all das spreche ich jetzt mit meinem Kollegen Demian von Osten aus unserem Hauptstadtstudio. Also, wir sehen, der Umbau des Kabinetts ist im Gange. Gibt es denn schon offizielle Bestätigungen?
3: Nein, die offiziellen Bestätigungen gibt es noch nicht. Von der CDU-Seite will das niemand bestätigen. Und aus Kreisen des Kanzleramts heißt es, es würden am Abend noch weitere Gespräche geführt und dann wolle der Kanzler das Ganze morgen dann offiziell vorstellen. Aber die Medienberichte gleichen sich, dass Nina Wagen, die 47-Jährige, deren Wahlkreis in Baden-Württemberg ist, den Posten der Bundeskanzleramtsministerin übernimmt und dafür eben Carsten Linnemann, der bisher CDU-Generalsekretär ist, einen Kabinettsposten bekommt als neuer Gesundheitsminister.
2: Nina Wagen als Kanzleramtsministerin, was spricht denn für Wagen in dieser Position?
3: Also für Warken spricht einerseits, dass sie gerade die Reform der gesetzlichen Krankenversicherung durchgeboxt bekommen hat. Und das kann man auslegen als erfolgreiche Managerin. Diesen Ruf hat sie zumindest in Teilen des politischen Berlins. Und diese Qualitäten braucht man, wenn man im Kanzleramt für Ordnung sorgen möchte. Und es spricht auch für sie, dass sie eine Frau ist. Bundeskanzler Merz ist immer wieder vorgeworfen worden, dass sein Kanzleramt doch überwiegend ein Männerverein sei, die wichtigsten Berater seien alle Männer. Und Nina Warken als Kanzleramtsministerin würde dann auch im Koalitionsausschuss mit dabei sein. Da hätte die Union dann eine Frau. Und das hatte Friedrich Merz, der Bundeskanzler, zuletzt auch in einem Interview gesagt, dass es ein Problem gäbe mit zu wenigen Frauen in der Union. Und das würde auch, oder das spricht eben auch für die 47-jährige Nina Warken.
2: Das Gesundheitsministerium, das würde dann aber wie mit einem Mann besetzt werden, mit Linnemann. Und das in einer Zeit, in der die Gesundheitspolitik ja im Fokus steht nach dieser Reform, die du gerade schon angesprochen hast. Ich frage mal so, ist Linnemann schon so weit, wirklich ein Amt mit so großer Verantwortung zu übernehmen?
3: Also ich glaube, da gibt es gar nicht so groß die Fragen, denn er war ja schon einmal gehandelt worden als möglicher Minister, als die Koalition auf die Beine gestellt wurde. Da war er im Gespräch als Arbeitsminister. Das Ressort ging dann aber an die SPD. Er war als Wirtschaftsminister im Gespräch, ist es dann aber nicht geworden, sondern hat nach eigenen Angaben es vorgezogen, weiter CDU-Generalsekretär zu sein. Jetzt also dann, wenn diese Berichte sich dann wirklich bewahrheiten, der Sprung in ein Ministerium. Also deswegen, er wird schon länger als möglicher Minister gehandelt. Die Frage ist eher, ist das der richtige Zeitpunkt? Und das kann man durchaus kritisch sehen, denn die Gesundheitsreform, die Reform der gesetzlichen Krankenkassen, sie ist ja nur zum Teil auf den Weg gebracht worden. Es gibt noch eine große Pflegereform, die ansteht. Also es gibt da noch sehr viele Baustellen, die erledigt werden müssen. Und da könnte man sagen, da wäre eigentlich Kontinuität im Gesundheitsministerium eher wichtig und eher richtig. Da gibt es jetzt aber einen Wechsel und er wird sich da auch stärker neu einarbeiten müssen. Das ist vielleicht ein Manko dieser Umbildung, die der Bundeskanzler in seinem Kabinett jetzt vornimmt.
2: Und dann lass uns das Ganze noch mal weiterdenken. Auch Linnemanns Position als Generalsekretär müsste ja neu besetzt werden. Kursierender Name?
3: Ja, da kursieren Namen aus der Union selber. Franziska Hoppermann ist eine, die genannt wird. Sind dort aber die Medienberichte noch nicht eindeutig. Also es kann durchaus sein, dass da noch die letzten Gespräche geführt werden. Und das ist aber dann auch eine Position, die neu besetzt werden muss. Genau.
2: Wenn alles so läuft, wie der Kanzler sich das vorstellt, deiner Einschätzung, wird sich das Klima in der Koalition verändern?
3: Also es ist ja jetzt keine ganz große Veränderung. Es sind ein paar Posten, die sich verändern, aber letztlich bleibt ja Nina Warken im Kabinett. Deswegen, ob das jetzt eine völlige Stimmungsveränderung ist, das sehe ich eher nicht so. Es sind ja auch, wenn wir Carsten Linnemann nehmen, ist das ja ein bekanntes Gesicht, schon im Wahlkampf engster Vertrauter oder einer der engen Vertrauten von Friedrich Merz gewesen. Deswegen sehe ich jetzt nicht, dass sich das Klima da merklich verändert. Aber die Koalition steht natürlich nach wie vor unter enormem Druck. Die Beliebtheitswerte oder die Zufriedenheitswerte in Umfragen der Regierung sind sehr niedrig und da ist es extrem wichtig, dass jetzt nach der Sommerpause oder eigentlich auch schon davor weitere Weichenstellungen gelegt werden, damit Reformen in Gang kommen. Denn viele, vor allen Dingen Unionswähler im Land, sind absolut nicht zufrieden damit, aber auch SPD-Wähler von der anderen Seite, was die Regierung auf die Beine stellt. Der Druck bleibt also hoch und deswegen ist es für den Bundeskanzler extrem wichtig, das Kabinett jetzt in der neuen Form möglichst schnell auf den Weg zu bringen und arbeitsfähig und handlungsfähig zu machen, damit weitere Reformen passieren können.
2: Demian von Osten, danke nach Berlin. Guten Abend, hier ist die Tagesschau in 100 Sekunden. Stühlerücken im Bundeskabinett. Nach übereinstimmenden Medienberichten soll Nina Warken neue Kanzleramtsministerin werden. Sie folgte auf Thorsten Frey, der als Unionsfraktionschef nominiert wurde. Warkens Job im Gesundheitsressort übernimmt Carsten Linnemann, bisher Generalsekretär der CDU. Messerangriff in Bankfiliale in Regensburg. Ein Mann wurde dabei getötet. Zunächst hatte die Polizei von einer Geiselnahme gesprochen. Der mutmaßliche Täter wurde inzwischen festgenommen. Der Polizeieinsatz dauert noch an. Trump droht Houthis mit militärischer Bestrafung. Der US-Präsident reagiert damit auf Angriffe der Miliz auf saudi-arabische Öltanker im Roten Meer. Die Drohung richtete sich auch gegen den Iran, der die Houthis im Jemen unterstützt. EU verhängt Millionenstrafe gegen Google. Wegen unfairer Geschäftspraktiken muss das US-Unternehmen 890 Millionen Euro zahlen. Nach Ansicht der Europäischen Kommission hat der Konzern mit seiner Suchmaschine sowie dem App-Marktplatz Google Play Wettbewerbsregeln verletzt und seine Konkurrenz widerrechtlich benachteiligt. Waldbrände in Südwesteuropa wüten weiter. An der französischen Atlantikküste sind auch Urlaubsregionen betroffen. Touristen und Bewohner mussten in Sicherheit gebracht werden. Mehr als 10.000 Menschen waren betroffen. Die Flammen haben sich auf etwa 2.000 Hektar ausgedehnt. In Spanien sind die Waldbrände inzwischen teils unter Kontrolle. Das Wetter morgen vom Süden und Südwesten bis in die Mitte sonnig, sonst neben Sonnenschein auch einige Wolken. Ein wenig Regen am ehesten in Richtung Nordsee, Höchstwerte 19 bis 30 Grad. In Hannover sind gestern die Finals gestartet. Bis Sonntag kämpfen tausende Sportlerinnen und Sportler um 143 Meistertitel. Vertreten sind 24 verschiedene Traditions- und Trendsportarten, und zwar an ungewöhnlichen Orten. Klettern vor der Oper, Stabhochsprung mitten in der Innenstadt. Neben der sportlichen Leistung spielt somit auch die besondere Atmosphäre eine wichtige Rolle.
4: Der große Spielplatz in Hannover ist eröffnet. Beachvolleyball vor dem Opernplatz, Stabhochsprung auch mitten in der Stadt. Hannover ist seit heute eine riesige Sportarena. Bei den Besuchern kommt das super an.
5: Man ist also fußläufig innerhalb von Sekunden überall hier. Das ist schon sehr, sehr einladend.
6: Ich finde es eine ganz großartige Idee, weil das tolle Sportarten sind. Und es gibt viele Sportler, die halt auch nicht so präsent sind in der Öffentlichkeit oder in den Köpfen der Menschen. Und durch so eine Zentralisierung dieser Sportarten finde ich es gut, dass man das alles mal ansehen kann.
7: Für die jungen Athleten irgendwie, dass sie auch mal so wahrgenommen werden, finde ich. Ne? Und es ist schon toll, dass das Hannover so aufzieht.
4: Die ersten Titel sind auch schon vergeben. Deutscher Turnmeister ist Radomir Stelmach. Der gebürtige Ukrainer gewinnt den Mehrkampf im Geräteturnen. Mit 79,7 Punkten krönt der 20-Jährige seinen außergewöhnlichen Weg nur 5 Monate nach seiner Einbürgerung. Turnprofi Andreas Tober wird beim letzten Wettkampf seiner Karriere Dritter in seiner Heimat Hannover.
8: Ich hatte noch nie die Möglichkeit, einen großen Wettkampf in Hannover zu turnen. Immer nur Bundesliga-Wettkämpfe und im Rahmen der Finals. Also was Größeres, Nationales gibt es nicht. Und deswegen wollte ich mir das einfach nicht nehmen lassen.
4: Auch Wassersport auf dem Steinhuder Meer oder Maschsee, überall in Hannover werden bis Sonntag deutsche Meister gekürt.
2: Und weiter geht's mit der Tour de France. Die hat heute die Alpen erreicht. Die erste von 3 schweren Etappen führte die Fahrer in den Südalpen über 185 Kilometer von Voiron zur Skistation Orcières-Merlette. Insgesamt 3.800 Höhenmeter waren zu bewältigen mit 2 Bergen der ersten Kategorie. Als erster im Ziel war Richard Carapaz aus Ecuador. Bereits sein 2. Etappensieg bei der diesjährigen Tour. Und im gelben Trikot des Spitzenreiters fährt weiter der Slowene Pogacar. Und wir schauen noch mal auf einige Themen dieses Tages mit Luca Benincasa aus unserer Redaktion. Wir haben vorhin schon berichtet von einem Banküberfall in Regensburg. Wie ist der aktuelle Stand?
9: Ja, der aktuelle Stand ist, dass sich die Lage in Regensburg vor der Bankfiliale entschärft, denn die Polizei hat gerade eben mitgeteilt, dass der Tatverdächtige gefasst ist. Es handelt sich um einen 20-jährigen Deutschen, der durch den Einsatz von Spezialkräften, so schreibt es die Polizei, festgenommen wurde. Er wurde nicht verletzt. Und der Pressesprecher der Polizei hat gesagt, dass er davon ausgeht, dass die Lage vor der Bank in Regensburg nun bereinigt ist. Es sind noch viele Einsatzkräfte vor Ort. Einige, so hören wir, ziehen auch langsam wieder ab. Und zur traurigen Wahrheit gehört auch hier, dass eine Person bei dieser Tat verstorben ist, wohl attackiert von dem mutmaßlichen Täter mit einem Messer. Diese Person kam umgehend ins Krankenhaus. Er lag da dann später ihren Verletzungen. Zwei weitere

0: Menschen, die sich in der Bank aufgehalten haben, die konnten schon vorher, also bevor der Täter dann oder der mutmaßliche Täter gefasst wurde, auch durch Sondereinsatzkräfte aus der Bank bzw. aus dem Gebäude befreit werden.
1: Hast du weitere Informationen zum Tathergang?
0: Also der Notruf bei der Polizei ist zwischen 2 und 3 Uhr am Mittag eingegangen und darauf gingen die Mühlen in Bewegung. Also es kam ein großes Aufgebot der Polizei in den Regensburger Westen. Ich habe hier, glaube ich, eine Grafik vorbereitet, die wir uns einmal anschauen können. Da sehen wir, wo sich das Ganze auch ereignet hat. Es geht nämlich dort um die Stromer Straße bzw. um eine kleine Galerie, eine Einkaufsgalerie, die dort heißt Rennplatz Zentrum. Und dort gab es eben eine oder gibt es eine Bankfiliale, einige Restaurants, einen Supermarkt. Und dort hat die Polizei dann ein Großaufgebot aufgefahren, weil es eben notwendig gewesen ist, weil die Lage auch lange, lange nicht klar war und man nicht wusste, ist das hier eine, ich sag mal in Anführungszeichen, hört sich so blöd an, aber normale Messerattacke oder handelt es sich tatsächlich um eine Geiselnahme? Letzteres hat sich dann später wohl bestätigt. Die Polizei spricht von einer möglichen Geiselnahme und es hat, wie wir jetzt wissen, mehrere Stunden gedauert, bis sich die Lage in Regensburg vor der oder in der Bankfiliale dann auch entschärft hat.
1: Gibt es schon irgendwelche Informationen zum Tatmotiv?
0: Gibt es noch nicht und da sind wir bei all den Fragen, die aktuell noch unklar sind. Also die genaue Identität des Mannes zum Beispiel. Also wir wissen, es ist ein 20-jähriger Deutscher, der dort festgenommen wurde, aber die genaue Identität ist unklar. Sein Motiv ist genauso unklar und auch wissen wir nicht, noch nicht, ob die verstorbene Person eine Mitarbeiterin, ein Mitarbeiter der Bank ist und wir wissen auch nicht, ob die beiden anderen Personen, die durch die Polizei dort hinaus befördert werden konnten, ob das wirklich Geiseln waren oder ob die sich in Abwesenheit des Täters versteckt haben und die nichts voneinander wussten, sozusagen. Also sind alles noch kleine Feinheiten, die aktuell noch völlig unklar sind. Die Polizei ermittelt, das Tatmotiv noch nicht klar, die Identität des Täters auch noch nicht. Da müssen wir die nächsten Stunden abwarten.
1: Anderes Thema, schauen wir noch mal auf die Waldbrände im Süden Europas. Die wüten zurzeit ja wirklich schwer. Wir haben schon berichtet hier bei Tagesschau 24 ausführlich über das Geschehen in Spanien und in Frankreich, aber in Italien, auch da brennt es, besonders auf der Insel Sizilien. Wie ist die Lage dort?
0: Also ich würde sagen, die Lage ist nicht so dramatisch wie zum Beispiel in Teilen von Frankreich oder Spanien, aber wir sehen hier die aktuellen Bilder auch auf Sizilien, eine beliebte Urlaubsregion rund um die große Stadt Palermo dort auf der Insel. Da wüten mehrere Waldbrände und es ist eben nicht so, dass es ein Feuer gibt, auf das sich die Feuerwehr da voll und ganz konzentrieren kann, sondern es sind, wie auch in Kalabrien übrigens in den vergangenen Tagen, viele kleine Feuer, die es den Einsatzkräften schwer machen. Die sind dort mit vielen Männern und Frauen dabei, diese Brände zu löschen, eben auch mit Hubschraubern, die unaufhörlich die Brände löschen. Die Situation ist nicht außer Kontrolle, aber es ist eben auch weiter mit Vorsicht zu genießen, weil eben es so viele einzelne Brände gibt, die bisher eben noch nicht alle unter Kontrolle sind. Außer Kontrolle ist es, wie gesagt, auch nicht. Es ist eine Situation, die man abwarten muss, beziehungsweise man darauf vertrauen muss, dass die Brände in Sizilien, auf Sizilien in den nächsten Stunden, Tagen dann auch komplett unter Kontrolle sind. Ganz so schlimm wie in Frankreich ist es nicht.
1: Und dann haben wir noch ein Fußballthema. Nein, es geht nicht um die Fußball-Weltmeisterschaft. Die Transferfenster, die sind gerade offen und da müssen wir schauen auf eines der vielversprechendsten deutschen Talente, der nach Barcelona wechselt. Wer ist es?
0: Es ist Karim Adeyemi, der von Borussia Dortmund wechselt, also einem deutschen Top-Club zum FC Barcelona, einem spanischen Top-Club. Und da muss man sagen, dieser Wechsel, der hatte sich eigentlich in den vergangenen Wochen nicht so richtig angedeutet. Also klar war, dass Adeyemis Vertrag in Dortmund nur noch ein Jahr läuft. Da wollte man ihn entweder verkaufen, um Ablöse zu generieren, hat man jetzt getan, oder ihn gerne auch verlängern. Und trotzdem war es aber so, dass Adeyemi in Dortmund als ein vielversprechendes Talent gekommen ist und auch mit viel Potenzial ausgestattet war. Und dass er jetzt eben Dortmund verlässt und sich Barcelona anschließt, hat folgenden Grund. Einen Grund, und der heißt Hansi Flick. Wir hören den neu gewechselten Spieler Karim Adeyemi.
2: Er ist der Grund, warum ich hierher gekommen bin, denn wir haben sehr gute Gespräche miteinander geführt. Ich vertraue ihm seit Sekunde eins und er hat mir erklärt, was er für diesen Verein, für die Menschen und für die Mannschaft braucht. Und ich habe

0: gesagt, dass ich bereit bin, alles dafür zu geben.
1: Also diese Connection, diese Verbindung zwischen Adeyemi und Hansi Flick, dem deutschen Trainer, der Barcelona wieder zum Erfolg geführt hat, die währt schon lange. Damals auch als Bundestrainer haben die beiden sich blind vertraut. Ja, und jetzt wechselt Adeyemi zu Barcelona, um dort neu durchzustarten, weil das ist ihm zuletzt in Dortmund nicht gelungen.
2: Wobei Barcelona ja auch ein klangvoller Name ist. Und da stellt sich schon die Frage, ist die Bundesliga denn international wirklich noch top?
1: Also das lässt sich an diesem einen Transfer ganz sicher nicht pauschal beantworten. Aber natürlich muss man sich die Frage stellen, was passiert mit den deutschen Talenten, wenn sie nicht in der Bundesliga bleiben? Warum gehen sie denn jetzt wie Adeyemi zu Barcelona, wie Nick Woltemade im vergangenen Sommer vom VfB Stuttgart nach Newcastle, nach England? Also es ist schon ein Trend zu erkennen, dass auch deutsche Talente auf dem internationalen Markt natürlich gern gesehen und gewollt sind. In Person zum Beispiel von eben Nationalstürmer Nick Woltemade. Bei Karim Adeyemi war es eben so, dass er in Dortmund sich vielleicht auch in einer Sackgasse befunden hat, weil seine Leistung stagniert ist. Und der Schritt zu Barcelona ist eigentlich gar nicht so richtig schlüssig, weil Barcelona vielleicht noch ein Regal höher anzusiedeln ist als Dortmund. Man kann nicht davon ausgehen, dass er sich da direkt durchsetzt, aber das hofft er natürlich und wahrscheinlich auch sein Trainer Hansi Flick, denn die beiden haben miteinander gesprochen und der wird ihm da auch eine Perspektive aufgezeigt haben.
2: Luca Benincasa, vielen Dank.
1: Gerne.
2: Die Europäische Zentralbank lässt den Leitzins im Euroraum unverändert. Das verkündete der EZB-Rat nach seiner Sitzung. Demnach bleibt der für Banken und Sparer wichtige Einlagenzins bei 2,25%. Zuletzt hatten die Währungshüter die Leitzinsen im Juni heraufgesetzt, wegen der hohen Inflation infolge des Irankrieges. Klaus-Rainer Jackisch aus unserer ARD-Finanzredaktion hat die EZB-Sitzung verfolgt und mit meiner Kollegin Bibiana Barth kurz danach erläutert, wie die Zinsentscheidung begründet wurde.
3: Nun, Hintergrund für diese ja quasi Zinspause ist, dass im Moment die Situation über die weitere Entwicklung der Teuerung der Inflation extrem schwer zu bemessen und schwer zu erkennen ist. Das liegt daran, dass die Situation doch sehr, sehr rapide und sehr schnell sich ständig ändert. Anfang des Monats und auch Ende Juni war es ja so, dass die Teuerung deutlich nach unten gegangen ist, auch stärker als man das gedacht hat. Die Inflationsrate im Juni im Euroraum ist ja gesunken von 3,2 auf 2,8%. Damit war eigentlich gar nicht gerechnet worden. Auch die Ölpreise waren zu dem Zeitpunkt deutlich heruntergegangen und einige andere Faktoren haben eigentlich auf eine Beruhigung der Situation hingedeutet. Aber dann, nachdem die Friedensbemühungen zwischen den USA und dem Iran wieder zerbrochen sind, hat sich natürlich das Bild sofort geändert. Dann sind die Ölpreise wieder deutlich gestiegen und es gibt Hinweise, dass hier und da die Teuerung auch wieder anzieht. Und in dieser unklaren Situation hat sich der EZB-Rat einstimmig dazu entschieden, erst einmal nicht zu unternehmen und auf weitere Daten und auf weitere Analysen zu warten, die dann im September vorliegen. Dann wird auch die EZB wieder eine neue Prognose vorlegen, wie es mit der Teuerung weitergeht. Und bis dahin will man also erst einmal ruhig bleiben und stillhalten. Es deutet also einiges darauf hin, dass möglicherweise im September die Zinsen tatsächlich wieder steigen, sollte die Teuerung dann doch angezogen sein.
4: Aber da trotzdem noch mal nachgefragt, die Hauptaufgabe der EZB ist ja die Preisstabilität. Und du hast es angesprochen, nach der erneuten Eskalation im Nahen Osten zieht der Ölpreis wieder an. Warum aber trotzdem diese keine Zinsänderung? Ist September dann nicht vielleicht zu spät?
3: Ja, da gibt es natürlich unterschiedliche Meinungen. Es ist auch nicht so, dass im EZB-Rat nun die Einstimmigkeit von Anfang an da war, wie die Präsidentin vorhin geschildert hat in der Pressekonferenz. Es gab durchaus einige Stimmen von den Falken, also die, die eine strengere und striktere Geldpolitik wollen, die gesagt haben, wir müssen jetzt nachlegen, wir müssen diese Zinswende, die wir im Juni eingeleitet haben, mit der ersten Zinserhöhung seit rund 3 Jahren weiter unterstützen, um tatsächlich die Inflation weiter nach unten zu drücken. Aber man ist sich eben sehr unsicher. Man möchte eben auch nicht über das Ziel hinausschießen. Und es ist natürlich in der Tat wirklich sehr schwierig für eine Zentralbank, wie übrigens für alle Institute, ein wirklich klares Bild zu bekommen, wie es mit der Inflation weitergeht. Und dementsprechend wartet man jetzt erst einmal ab und hofft natürlich darauf, dass sich die Lage stabilisiert. Sollte das nicht der Fall sein, das ist eigentlich ziemlich deutlich, wird die EZB sicherlich weiter reagieren. An den Finanzmärkten geht man davon aus, dass es mindestens eine, aber möglicherweise noch zwei Zinserhöhungen in diesem Jahr gibt. Also man wird nicht wieder zulassen, dass die Inflation aus dem Ruder läuft, so wie das vor einigen Jahren geschehen ist. Diese Lektion, die hat man hier gelernt.
4: Neben der Zinsentscheidung ist ja eine der wichtigsten Fragen die zur Führungsspitze. Wie geht's weiter mit Christine Lagarde? Dazu hat sie sich ja heute in einer Pressekonferenz auf Nachfrage geäußert. Wir hören mal kurz rein, Klaus.
5: You are not going to see the back of me before 2027, okay? And second, what I said, that 2027, my dear, okay? And the second point that I would mention is the same that I did mention once. When there are clouds on the horizon, the captain stays on the ship. And this captain is staying on this ship.
4: Und was ist der Hintergrund?
3: Ja, Lagarde hat auf die Frage einer Kollegin geantwortet, dass man vor 2027 nicht den Rücken von ihr sehen wird. Also eine englische Redewendung. Also sie werde vorher nicht die EZB verlassen. Der Kapitän bleibe auf dem Schiff, insbesondere dann, wenn es dunkle Wolken gibt, die heranziehen. Das war eine sehr weise und sehr interessante Antwort auf die Spekulationen, dass Lagarde möglicherweise tatsächlich ihre Amtszeit vorzeitig beendet, die ja im Oktober 2027 offiziell endet. Sie hat nicht gesagt, dass sie bis zum Amtsende und bis Oktober 27 da bleiben wird. Sie hat lediglich gesagt, dass sie bis 2027 da bleiben wird. Und sie hat sich auch eine weitere Hintertür mit dieser Aussage gelassen, dass eben möglicherweise diese Wolken ja auch verschwinden können und der Kapitän dann durchaus von Bord geht. Also eine sehr sibyllinische Aussage auf diese Spekulation. Hintergrund ist ja, dass spekuliert wird, dass Lagarde möglicherweise in den Wahlkampf, den Präsidentschaftswahlkampf in Frankreich einsteigen will, weil natürlich es dort die Sorge gibt, dass möglicherweise der Rassemblement National die Mehrheit bekommen könnte und dann insbesondere es große Probleme eben für Europa und für die europäische Idee geben will. Denn der RN ist ja sehr europakritisch und hat auch bereits angedeutet, dass es dann so einfach nicht mehr weitergehen wird wie bislang. Lagarde als Pro-Europäerin möchte das natürlich gerne verhindern. Und es gibt die Spekulation, dass der französische Präsident Macron, der ja selber nicht wieder antreten darf bei diesen Präsidentschaftswahlen, doch größtes Interesse daran hat, dass Lagarde in diesen Wahlkampf einsteigt, um dann eben tatsächlich als Pro-Europäerin auch gegen Le Pen vom Rassemblement National anzutreten. Wie gesagt, alle Spekulationen. Sie hat das jetzt erst einmal dementiert, aber ein endgültiges Dementi war das auch heute nicht.
4: Ja, eine Antwort, die vieles offen hält. Danke, Klaus-Rainer Jackisch nach Frankfurt am Main.
2: Der Sommer hat in diesem Jahr schon im Frühjahr begonnen. Die ersten Hitzetage mit über 30 Grad, die gab es ja im Mai. Unter der Hitze im Juni stöhnte fast das ganze Land, nicht so unter Trockenheit. An manchen Orten gab es Unwetter und Sturzregen, an anderen Stellen fiel kaum ein Tropfen. Und dort, wo es so trocken ist, leidet natürlich die Landwirtschaft besonders.
6: Hier sieht der Mais noch gut aus, hoch gewachsen. Aber je weiter Landwirtin Bettina Hüske und ihre Praktikantin ins Feld hineingehen, desto öfter finden sie solche Stellen. Fast ausgetrocknete Maispflanzen. Die Dürre trifft aktuell einige Regionen Deutschlands.
7: Ja, staubtrocken.
6: Auch hier im Münsterland hat es seit Wochen nicht mehr ausreichend geregnet.
7: Die Blätter haben sich hier schon richtig eingerollt. Das ist extremer Hitzestress auch schon, obwohl es jetzt aktuell ja gar nicht mehr so heiß ist. Aber denen fehlt dann einfach das Wasser.
6: Gerade jetzt, wenn die Pflanze eigentlich den Kolben ausbildet, wenn denn überhaupt einer wächst.
7: Dann sprechen wir auch davon, dass wir ja deutlich geringere Erntemenge an sich haben, aber vor allem auch die Qualität deutlich geringer ist.
6: Mais und Gras braucht die Landwirtin als Futter für ihre 140 Milchkühe auf dem Hof. Die erholen sich aktuell von den vergangenen Hitzewellen. Tagelang bis zu 38 Grad, kaum Abkühlung in der Nacht. Dabei fühlen sich Kühe aufgrund ihres Stoffwechsels schon ab 20 Grad unwohl, beginnen zu hecheln, die Körpertemperatur steigt. Einige Tiere haben die Hitze nicht überlebt.
7: Die Kälber, die haben das so schlecht verpackt. Wir haben da irgendwie alles versucht mit noch zusätzlich Wasser. Die habe ich sogar dann, als es 37 Grad waren, 38, habe ich die dann sogar mit einem Rasensprenger noch besprenkelt, dass die irgendwie runterkühlen. Das sind uns wirklich, also drei Kälber tatsächlich einfach tot umgekippt, mehr oder weniger.
6: Auch zwei angeschlagene, trächtige Kühe sind gestorben. Ein emotionaler und finanzieller Verlust. Ein Kalb bringt bis zu 800 Euro. Eine ausgewachsene Milchkuh ist mehrere Tausend wert. Bettina

0: wir so einen extrem offenen Stall haben, aber auch das wird jetzt kommen. Also da müssen wir uns ganz klar darauf einstellen, dass das passieren wird.
1: Der große Deckenventilator ist vor einigen Tagen kaputt gegangen. Bettina Hüske hofft, dass er schnell ausgetauscht werden kann, vor der nächsten Hitzewelle.
2: Wer sich entscheidet, mit dem Auto in den Urlaub zu fahren oder das Auto täglich braucht, muss wieder tiefer in die Tasche greifen, denn die Spritpreise in Deutschland sind nach dem Ende des Tankrabatts erneut stark gestiegen, während es in Nachbarländern oft günstiger ist.
3: Philipp Schneider ist Betriebsleiter einer Tankstelle in Trier in Rheinland-Pfalz. Mittags beobachtet er draußen die Preistafel. Pünktlich um 12 Uhr geraten die Zahlen in Bewegung. Nach oben, und zwar deutlich, ferngesteuert vom Mineralölkonzern.
4: Der Diesel ist eben von 2,17,9 auf 2,51,9, also um 34 Cent gestiegen. Und das ist wirklich heftig. Die Problematik ist, dass die Konzerne die Preise machen können. Oder so machen können, wie sie das wollen.
3: Seit April dürfen Mineralölkonzerne nur noch einmal täglich die Preise anheben, mittags um 12. Wer günstiger fahren will, tankt vormittags. Und auch da Kritik am Preisniveau.
5: Wie ging es Ihnen, als Sie die Summe für einen Liter gesehen haben? Wie ist gerade die Situation?
6: Schlecht. Wir würden gern weniger bezahlen.
7: Bei über 2 Euro, ich denke mal, das muss nicht sein. In anderen Ländern kostet der Sprit ja auch nicht über 2 Euro.
3: Die Preise für Benzin und Diesel sind zu hoch, sagt auch der ADAC. Mit der Sommerreisezeit und dem hohen Ölpreis durch den Konflikt im Iran allein seien sie nicht zu erklären.
8: Aktuell sehen wir das Preisniveau als zu hoch, was das Thema Rohöl und was die weltpolitische Lage angeht. Wie die Mineralölkonzerne ihre Preisgestaltung machen, entzieht sich unserer Kenntnis und müsste aus unserer Sicht definitiv überprüft werden.
3: Die Mineralölindustrie argumentiert, dass der Preis anhand tagesaktueller Produktpreise kalkuliert wird. Staatliche Kontrollinstanz ist das Bundeskartellamt in Bonn. Der Präsident findet die hohen Sprünge um 12 Uhr schwer nachvollziehbar.
9: Selbstverständlich sind solche Preissprünge um 12 Uhr, ich sag mal ganz vorsichtig, nur sehr schwer so zu erklären. Höchstwahrscheinlich ist die Kosten sprunghaft um 12 Uhr, um diese Beträge in die Höhe steigen.
3: Die Behörde hat die Raffinerien um Stellungnahme gebeten und Daten angefordert.
9: Haben die Unternehmen Marktmacht, die Raffinerien gegenüber den Tankstellen? Wie sind die Kosten? Wie sind sie tatsächlich? Das ist eine sehr umfangreiche Prüfung. Das geht auch mit den neuen Befugnissen nicht auf Knopfdruck.
3: Im luxemburgischen Wasserbillig, etwa 20 Kilometer von Trier entfernt, sind Benzin und Diesel vergleichsweise günstig. Super kostet 1,76, Diesel 1,85. Der Tanktourismus floriert.
10: Das ist ja im Gegensatz zu uns fast 40 Cent billiger. Und da merkt man das schon.
11: In Deutschland tanke ich nur im äußersten Notfall. Wenn es nicht mehr anders geht, ein paar Liter und dann wieder in Luxemburg.
3: Hier legt das Wirtschaftsministerium eine Preisobergrenze für Kraftstoffe fest. Diese Grenze wird auf Basis internationaler Marktpreise festgelegt und gilt meist mehrere Tage. Zudem sind die Steuern auf Kraftstoffe niedriger als in Deutschland.
12: Die Leute, natürlich freuen die sich, dass hier billiger ist, aber trotz alledem sind auch hier die Preise gestiegen und auch das merken die Leute trotzdem im Portemonnaie.
3: In Deutschland ist das Preisniveau nachmittags um 3 wieder auf dem Vormittagsniveau angekommen. Die Preispolitik der Konzerne hier kaum nachvollziehbar.
2: Willkommen bei Tagesschau 24. 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Willkommen zur Tagesschau in einfacher Sprache. Ich bin Michael Pawelitz und das sind unsere Nachrichten. Südeuropa, große Feuer. USA und Saudi-Arabien, Vertrag über Atomkraft. Iran, USA greifen wieder an. Sport, Finals in Hannover. Und nun zur ersten Nachricht. Südeuropa, große Feuer. Im Süden von Europa ist es gerade sehr heiß und trocken. Wenn ein Funke, also ein sehr kleines heißes Teil, auf den trockenen Boden fliegt,

0: kann ein großes Feuer entstehen. Das ist in mehreren Ländern passiert, zum Beispiel in Spanien, Griechenland und Frankreich. Ein Feuer in Frankreich ist auf dem Foto. Und unser Film zeigt, was gerade in Spanien passiert.
1: Die Polizei warnt die Menschen in der Nähe von der spanischen Hauptstadt Madrid. Sie ruft: Verlassen Sie die Häuser, das Feuer kommt näher. Manche Menschen wollen aber trotzdem in den Häusern bleiben. Deshalb holt die Polizei die Menschen heraus, so wie diese Frau. Wenn die Menschen aus den Häusern raus müssen, dann kommen sie in eine Notunterkunft. Dort gibt es Betten und Essen. Die Menschen wissen nicht, wie es zu Hause aussieht. Diese Frau sagt: Ich weiß, es ist alles verbrannt. Aber ich weiß nicht, wie es ist, wenn ich vor meinem verbrannten Haus stehe. Es ist sehr traurig. Und dieser Mann sagt: Feuer gab es hier schon immer, aber sie waren noch nie so schlimm wie jetzt. Ein Grund für die starken Feuer ist auch, in Spanien leben immer weniger Menschen auf dem Land. Dieser Experte sagt, es gibt weniger Bauern. Deshalb wachsen die Pflanzen jetzt wild und überall. Wenn es dann ein Feuer gibt, dann kann es sehr groß werden. In der Nähe von einem großen Feuer wollen die Menschen etwas dagegen tun. Sie machen die Erde nass, damit das Feuer nicht bis an die Häuser kommt. Diese Frau sagt, hier fliegen immer wieder Funken. Wir müssen sie stoppen, sonst fallen sie auf den trockenen Boden und alles brennt. Die Feuerwehr hat viel zu tun, doch sie kann nicht überall helfen. Die Feuer in Spanien haben schon viel Wald verbrannt.
0: Und nun zur nächsten Nachricht. USA und Saudi-Arabien. Vertrag über Atomkraft. Auf dem Foto ist der Präsident von den USA, Donald Trump. Er ist der zweite Mann von links. Neben Trump sitzt der Chef von der Regierung von Saudi-Arabien, Prinz Mohammed bin Salman. Die USA und Saudi-Arabien haben schon öfter miteinander gesprochen. Davon ist das Foto. Jetzt haben die beiden Länder einen Vertrag über Atomkraft gemacht. Firmen aus den USA wollen Saudi-Arabien helfen, mehr Atomkraft zu produzieren. Der Präsident von den USA sagt aber, die Firmen helfen nur, wenn Saudi-Arabien freundlicher zu Israel ist. Saudi-Arabien sagt, wir wollen Strom mit der Atomkraft machen. Manche Menschen sagen aber, Saudi-Arabien will vielleicht gefährliche Atomwaffen produzieren. Und nun zur nächsten Nachricht. Iran, USA greifen wieder an. Die USA führen schon länger Krieg gegen Iran. Iran wehrt sich dagegen und greift Länder an, die Freunde von den USA sind. Jetzt haben die USA wieder angegriffen. Das ist auf dem Foto. Der Krieg macht das Leben für die Menschen in Iran schwierig. Auch die Wirtschaft dort läuft schlecht. Dazu zeigen wir jetzt einen Film aus der Hauptstadt von Iran. Sie heißt Teheran.
1: Das ist Reza Akbari. Er will etwas kaufen für die Hochzeit von der Tochter. Etwas für die Küche. Reza Akbari sagt, ich bin sehr traurig. Ich habe nämlich nicht genug Geld für ein Geschenk für meine Tochter. Alles ist so teuer. Das ist der Bazar. Er ist wie ein Markt mit einem Dach. Früher haben dort viel mehr Menschen eingekauft. Dieser Verkäufer sagt, es ist schlimm. Es ist kaum etwas los. Die Menschen haben zu wenig Geld, um etwas zu kaufen. Und Experten für Wirtschaft sagen, es wird für die Menschen noch schlimmer.

0: Das Geld ist nämlich immer weniger wert. Deshalb können die Menschen immer weniger kaufen. Das ist unser Mitarbeiter vom Fernsehen. Er ist in Teheran. Er sagt, die Menschen reden viel über die schlechte Wirtschaft und sie haben Angst, dass der Krieg mit den USA wieder schlimmer wird. Das Leben in Teheran geht weiter wie bisher, aber viele Menschen haben große Sorgen.
1: Und nun zur nächsten Nachricht. Sport. Finals in Hannover. In der Stadt Hannover, im Norden von Deutschland, haben die Finals begonnen. Das sind Wettkämpfe mit vielen verschiedenen Sportarten, zum Beispiel Wasserball, wie auf dem Foto. Es geht darum, wer sind die besten Sportler in Deutschland. Bei den Finals gibt es auch Wettkämpfe für Menschen mit Behinderung. Und das waren unsere Nachrichten. Südeuropa, große Feuer. USA und Saudi-Arabien, Vertrag über Atomkraft. Iran, USA greifen wieder an. Sport, Finals in Hannover. Und jetzt kommt das Wetter. In der Mitte von Deutschland und unten im Süden scheint die Sonne. Sonst gibt es Wolken. Oben im Norden regnet es auch. Es werden 19 bis 30 Grad. Das war die Tagesschau in einfacher Sprache. Tschüss, bis zum nächsten Mal.

0: Bundeskanzler Merz hat sich nach übereinstimmenden Medienberichten entschieden. Nina Wagen soll neue Kanzleramtsministerin werden. Die bisherige Gesundheitsministerin ersetzt damit Thorsten Frey, der hier als Unionsfraktionschef nominiert wurde. Neuer Gesundheitsminister wird nach diesen Berichten der bisherige CDU-Generalsekretär Carsten Linnemann. Und über all das spreche ich jetzt mit meinem Kollegen Demian von Osten aus unserem Hauptstadtstudio. Also, wir sehen, der Umbau des Kabinetts ist im Gange. Gibt es denn schon offizielle Bestätigungen?
1: Nein, die offiziellen Bestätigungen gibt es noch nicht. Von der CDU-Seite will das niemand bestätigen. Und aus Kreisen des Kanzleramts heißt es, es würden am Abend noch weitere Gespräche geführt. Und dann wolle der Kanzler das Ganze morgen dann offiziell vorstellen. Aber die Medienberichte gleichen sich, dass Nina Wagen, die 47-Jährige, deren Wahlkreis in Baden-Württemberg ist, den Posten der Bundeskanzleramtsministerin übernimmt und dafür eben Carsten Linnemann, der bisher CDU-Generalsekretär ist, einen Kabinettsposten bekommt als neuer Gesundheitsminister.
0: Nina Wagen als Kanzleramtsministerin, was spricht denn für Wagen in dieser Position?
1: Also für Wagen spricht einerseits, dass sie gerade die Reform der gesetzlichen Krankenversicherung durchgeboxt bekommen hat. Und das kann man auslegen als erfolgreiche Managerin. Diesen Ruf hat sie zumindest in Teilen des politischen Berlins. Und diese Qualitäten braucht man, wenn man im Kanzleramt für Ordnung sorgen möchte. Und es spricht auch für sie, dass sie eine Frau ist. Bundeskanzler Merz ist immer wieder vorgeworfen worden, dass sein Kanzleramt doch überwiegend ein Männerverein sei, die wichtigsten Berater seien alle Männer. Und Nina Wagen als Kanzleramtsministerin würde dann auch im Koalitionsausschuss mit dabei sein. Da hätte die Union dann eine Frau. Und das hatte Friedrich Merz, der Bundeskanzler, zuletzt auch in einem Interview gesagt, dass es ein Problem gäbe mit zu wenigen Frauen in der Union. Und das würde auch, oder das spricht eben auch für die 47-jährige Nina Wagen.
0: Das Gesundheitsministerium, das würde dann aber wie mit einem Mann besetzt werden, mit Linnemann. Und das in einer Zeit, in der die Gesundheitspolitik ja im Fokus steht nach dieser Reform, die du gerade schon angesprochen hast. Ich frage mal, so ist Linnemann schon so weit, wirklich ein Amt mit so großer Verantwortung zu übernehmen?
1: Also ich glaube, da gibt es gar nicht so groß die Fragen, denn er war ja schon einmal gehandelt worden als möglicher Minister, als die Koalition auf die Beine gestellt wurde. Da war er im Gespräch als Arbeitsminister.

0: Minister. Das Ressort ging dann aber an die SPD. Er war als Wirtschaftsminister im Gespräch, ist es dann aber nicht geworden, sondern hat nach eigenen Angaben es vorgezogen, weiter CDU-Generalsekretär zu sein. Jetzt also dann, wenn diese Berichte sich dann wirklich bewahrheiten, der Sprung in ein Ministerium. Also deswegen, er wird schon länger als möglicher Minister gehandelt. Die Frage ist eher, ist das der richtige Zeitpunkt? Und das kann man durchaus kritisch sehen, denn die Gesundheitsreform, die Reform der gesetzlichen Krankenkassen, sie ist ja nur zum Teil auf den Weg gebracht worden. Es gibt noch eine große Pflegereform, die ansteht. Also es gibt da noch sehr viele Baustellen, die erledigt werden müssen. Und da könnte man sagen, da wäre eigentlich Kontinuität im Gesundheitsministerium eher wichtig und eher richtig. Da gibt es jetzt aber einen Wechsel und er wird sich da auch stärker neu einarbeiten müssen. Das ist vielleicht ein Manko dieser Umbildung, die der Bundeskanzler in seinem Kabinett jetzt vornimmt.
1: Und dann lass uns das Ganze noch mal weiterdenken. Auch Linnemanns Position als Generalsekretär müsste ja neu besetzt werden. Kursierender Name?
0: Ja, da kursieren Namen aus der Union selber. Franziska Hoppermann ist eine, die genannt wird. Sind dort aber die Medienberichte noch nicht eindeutig. Also es kann durchaus sein, dass da noch die letzten Gespräche geführt werden. Und das ist aber dann auch eine Position, die neu besetzt werden muss. Genau.
1: Wenn alles so läuft, wie der Kanzler sich das vorstellt, deiner Einschätzung, wird sich das Klima in der Koalition verändern?
0: Also es ist ja jetzt keine ganz große Veränderung. Es sind ein paar Posten, die sich verändern, aber letztlich bleibt ja Nina Warken im Kabinett. Deswegen, ob das jetzt eine völlige Stimmungsveränderung ist, das sehe ich eher nicht so. Es sind ja auch, wenn wir Carsten Linnemann nehmen, ist das ja ein bekanntes Gesicht, schon im Wahlkampf engster Vertrauter oder einer der engen Vertrauten von Friedrich Merz gewesen. Deswegen sehe ich jetzt nicht, dass sich das Klima da merklich verändert. Aber die Koalition steht natürlich nach wie vor unter enormem Druck. Die Beliebtheitswerte oder die Zufriedenheitswerte in Umfragen der Regierung sind sehr niedrig und da ist es extrem wichtig, dass jetzt nach der Sommerpause oder eigentlich auch schon davor weitere Weichenstellungen gelegt werden, damit Reformen in Gang kommen. Denn viele, vor allen Dingen Unionswähler im Land, sind absolut nicht zufrieden damit, aber auch SPD-Wähler von der anderen Seite, was die Regierung auf die Beine stellt. Der Druck bleibt also hoch und deswegen ist es für den Bundeskanzler extrem wichtig, das Kabinett jetzt in der neuen Form möglichst schnell auf den Weg zu bringen und arbeitsfähig und handlungsfähig zu machen, damit weitere Reformen passieren können.
1: Demian von Osten, danke nach Berlin. In Südeuropa wüten seit Tagen schwere Waldbrände. Auch viele Urlaubsregionen sind betroffen. Hohe Temperaturen und extreme Trockenheit begünstigen die Ausbreitung der Flammen. 3 Feuerwehrleute kamen bisher ums Leben. Besonders große Flächenbrände gibt es derzeit in Spanien und Frankreich. An der französischen Atlantikküste bei Bordeaux mussten Zehntausende in Sicherheit gebracht werden. Unter ihnen sind auch zahlreiche Touristen.
2: Ein nächtlicher Schock für viele Urlauber in der Region in der Nähe von Bordeaux an der Atlantikküste. Das Feuer verbreitet sich rasend schnell. 9 Campingplätze werden in der Nacht geräumt. Wenn man das hier sieht, wird man schon etwas unruhig. Wir haben Angst, ja, es ist schrecklich. 20.000 Menschen müssen das Brandgebiet verlassen, unter ihnen viele Touristen. Urlaubsunterbrechung in der Notunterkunft. Derweil kämpfen die Feuerwehrteams weiter unter schwierigen Bedingungen. Wir sind hier nicht im Zentrum des Feuers, aber was wir machen, ist wichtig, denn wir haben mit intensivem Funkenflug zu kämpfen. Bisher keine Entwarnung. Hohe Temperaturen und unberechenbare Winde helfen dem Feuer, sich zu verbreiten. Im Nachbarland Spanien. Guardia Civil, verlassen Sie Ihre Häuser, schallt es gestern Abend durch die Straßen von Villa del Prado im Westen von Madrid. Von jetzt auf gleich müssen die Einwohner raus. Dramatische Szenen, die sich derzeit vielerorts in Spanien abspielen. Fast schon täglich entzündet sich irgendwo ein Feuer. Dieses brennt bereits seit einer Woche in der Region Guadalajara. 32.000 Hektar Land sind betroffen. Nach Norden breitet sich das Feuer immer noch aus, auch weil immer weniger Menschen auf dem Land leben. In den vergangenen 50 Jahren hat die Aufgabe von Landwirtschaft und Viehzucht zu wesentlich mehr Vegetation in der Landschaft geführt. Und die Hitze macht das trockene Gestrüpp zu Brennstoff. Nach den Löscharbeiten bleiben schwarze Wälder. In manche der Orte in den Bergen dürfen die Bewohner jetzt zurück.
1: Ein Film meiner Kollegin Christina Böker aus Spanien, die uns jetzt zugeschaltet ist. Um noch mal einen Überblick zu bekommen, wo sind die Feuer in Spanien denn besonders stark?
3: Ja, das größte Feuer sehen wir nach wie vor dort, wo wir es auch im Film gerade gezeigt haben, in der Region Guadalajara. Das ist nordöstlich von Madrid. Das ist ein sehr, sehr großes Feuer. 32.000 Hektar sind da betroffen. Und da wird immer noch gelöscht. Und dieses Feuer gibt es bereits seit einer Woche. Und wenn man sich jetzt aber die Karte anschaut mit den Bränden von ganz Spanien, dann entstehen auch immer mehr Brandherde. Es gibt jetzt noch einen im Nordwesten in Galicien. Es gibt einen in der Region von Barcelona, also im Osten von Spanien und auch im Süden in Andalusien, wo es ja kürzlich auch schon ein sehr schlimmes Feuer gegeben hat, sogar mit 13 Todesfällen. Auch da brennt es jetzt wieder. Also es gibt viele Brandherde und bisher auch keine Entwarnung.
1: Der Wind ist ja ein besonderes Problem. Warum ist er so gefährlich?
3: Ja, der Wind sorgt unter anderem auch für den Funkenflug und hilft damit auch bei der Verbreitung von Feuern. Das heißt, wenn trockenes Material von den Bäumen, von den Ästen, also etwa Rinde oder von den Ästen Blätter, glühende Funken versprüht, das sieht man ja manchmal, wenn man so ein Feuer sieht, ne, dass die Funken so tatsächlich versprüht werden und dann noch Wind dazu kommt, dann werden diese Funken und mit diesen Teilen verbreitet und die können ganz schön weit fliegen. Und wenn sie dann auf das trockene Gestrüpp fallen, was es halt in dem Gelände in Spanien jetzt sehr, sehr viel gibt, auch durch die Hitze begünstigt, dann fängt es dort wieder Feuer und dann verbreiten sich die Feuer. Wir haben gesehen, dass es eine Gemeinde in diesem großen Gebiet von Guadalajara gegeben hat. Die haben vorgesorgt und haben ihre Äcker befeuchtet und haben so versucht zu verhindern, dass sie auch Teil dieses Feuers werden. Sie waren relativ nah am Brandherd und wenn ich es richtig weiß, haben sie es geschafft. Aber ganz endgültige Entwarnung gibt es, glaube ich, auch für diesen Ort noch nicht.
1: In Spanien hat man notgedrungen viel Erfahrung mit Waldbränden. Kommt man bei der Bekämpfung da jetzt hinterher?
3: Teils, teils, muss man sagen. Also dieser große Brand, da hatten wir gestern so langsam ein bisschen positive Informationen bekommen. Da waren die Prognosen ein bisschen besser geworden, dass man den Brand im Laufe der nächsten Tage auch in den Griff bekommen kann. Teilweise können da auch die Menschen, die vorher evakuiert wurden, wieder zurück in ihre Dörfer. 34 Gemeinden wurden evakuiert, ein paar Gemeinden, da können die Menschen wieder zurück. Aber es gibt immer auch noch im Norden Teile dieses Feuers, wo es sich weiter ausbreitet. Also so ganz im Griff hat man das zum Beispiel nicht. Insofern kommen die Löscharbeiten an der einen Seite voran und an der anderen Seite geraten sie es in Stocken. Und womöglich gilt es auch für andere Brände. Es sind ja mittlerweile so viele, dass es schon schwierig ist, den Überblick zu behalten.
1: Ein Aspekt ist ja bemerkenswert aus deinem Film. Landflucht scheint ein Problem zu sein. Warum?
3: Ja, das ist so ein Phänomen, was es in Spanien schon seit längerem gibt. Man nennt es hier das leere Spanien. Letztendlich gibt es in Deutschland auch. Die Menschen suchen Arbeit und gehen dann eher in die Städte und verlassen die Dörfer. Spanien ist aber viel dünner besiedelt als Deutschland. Und in diesen verlassenen Dörfern, wenn dann die Gärten und die Äcker und die Felder nicht mehr bewirtschaftet werden, dann entsteht da einfach viel mehr Vegetation und Gestrüpp. Und in diesem Jahr und auch schon im vergangenen Jahr, aber dieses Jahr besonders, hat es im Frühjahr sehr viel geregnet. Bis zum April letztendlich kam hier sehr viel Regen runter. Das heißt, die Pflanzen sind sehr heftig gewachsen erstmal, regelrecht explodiert ist die Natur. Und dann kam schon die große Hitze. Das ging praktisch von einem Wetterextrem ins nächste. Und mit der Hitze ist halt dieses ganze Gestrüpp getrocknet. Und das ist jetzt das Material, was so gut brennt und dafür sorgt, dass sich diese Brände auch so extrem schnell verbreiten können.
1: Womit rechnet man für die nächsten Wochen?
3: Ja, keine Entwarnung. Ich kann es einfach nur wiederholen. Wir sind gerade in der dritten Hitzewelle. Heute ist der letzte Tag. Fürs Wochenende ist eine kleine Verschnaufpause bei den Temperaturen vorhergesagt, was aber keinen großartigen Temperaturrückgang bringen wird. Denn nächste Woche ist schon wieder der Beginn der vierten Hitzewelle vorhergesagt. Insofern ist auch für die Natur und für dieses Brandgeschehen, was wir im Moment haben, keine Besserung in Sicht. Denn das Risiko, die große Hitze, kommt einfach nächste Woche wieder zurück.
1: Christina Böger, danke nach Madrid. Und wir schauen jetzt auf die Lage in Frankreich mit meinem Kollegen Michael Strempel, der uns aus Paris zugeschaltet ist. Starten wir mal mit dem großen Brand an der Atlantikküste. Michael, welche Informationen hast du dazu?
4: Der Brand ist weiter nicht unter Kontrolle. Die über 700 Feuerwehrleute, die da im Einsatz sind, kämpfen fieberhaft seit gestern Mittag, seit dieser Brand ausgebrochen ist. Touristen sind da in großem Maße betroffen. Es hat Evakuierungen von eben über 20.000 Menschen gegeben. Und man erwartet da jetzt auch eine sehr unruhige Nacht. Es sind Luftlöschflieger im Einsatz. Die Feuerwehr ist da also wirklich in einem enormen Großeinsatz. Aber bislang ist es ihr noch nicht gelungen, den Brand völlig unter Kontrolle zu kriegen.
1: Schauen wir noch auf die Situation der Touristen. Wie gefährlich ist die Lage für Sie? Funktioniert das mit den rechtzeitigen Warnungen und den Evakuierungen?
4: Es hat bislang funktioniert. Zumindest ist jetzt bei diesem Brand in dieser Region noch niemand zu Schaden gekommen seit gestern. Da sind alleine an die 9000 Camper betroffen. Diese Region ist wahnsinnig beliebt bei Campern. Da gibt es riesige Campingplätze. 9 wurden jetzt evakuiert. Die Behörden haben etwas ab der Feuer, etwas weiter im Landesinneren Notunterkünfte eingerichtet. Viele Camper, die die Möglichkeit hatten abzureisen, sind natürlich dann sofort abgereist. Aber die es nicht können, werden in Notunterkünften untergebracht. Da ist Frankreich eigentlich ziemlich gut organisiert inzwischen. Aber tatsächlich sind die in dieser Region, die nicht so wahnsinnig stark besiedelt ist, sonst betroffen sind zurzeit zum großen Teil Touristen.
1: Schauen wir mal auf andere Regionen in Frankreich. Wo brennt es noch?
4: Tatsächlich gibt es mehrere Brandherde in Frankreich und wir haben ja auch eine sehr, sehr frühe Brandsaison in Frankreich gehabt. Schon Ende Mai sind die ersten großen Waldbrände hier aufgeflammt. Im Moment gibt es Brände im Südwesten. Der zweite große Brandherd, der ist im Hinterland der Côte d'Azur. Den haben die Behörden, die Feuerwehr laut Auskunft der Behörden hat diesen Brand weitgehend unter Kontrolle. Aber man hat ja die große Sorge, dass der Mistral, also dieser scharfe Wind vom Mittelmeer, dass der zum Wochenende hin die Flammen wieder anfachen könnte. Also Entwarnung wird da auch noch nicht gegeben.
1: Nun brennen ja die Wälder leider jedes Jahr. Was ist denn 2026 anders?
4: Es ist tatsächlich ganz ähnlich wie in Spanien. Es hat eben auch hier Regen gegeben, ganz früh im Jahr. Und dann ist die Vegetation gewachsen und jetzt ist sie ausgetrocknet, quasi ein Brandbeschleuniger. Wir haben halt auch diese sehr, sehr frühe Hitzewelle in Frankreich gehabt. Schon Ende Mai Temperaturen über 40 Grad. Das hat es so noch nie gegeben. Und das zeigt, dass eine Situation, die sich in den letzten Jahren schrittweise immer mehr verschärft hatte, dass die dieses Jahr tatsächlich neue traurige Höhepunkte findet.
1: Die Folgen des Klimawandels, die kennt man mittlerweile und man ist ja dabei, auch Vorsorgemaßnahmen zu treffen. Wie sah das denn in Frankreich aus? Was kam da von den Behörden zum Beispiel als Vorgaben?
4: Die Behörden haben schon versucht, aus den Waldbränden in den letzten Jahren und genau in der jetzt betroffenen Region, in der Gironde, hat es vor 4 Jahren einen verheerenden Waldbrand gegeben, Konsequenzen zu ziehen. Man hat aufgerüstet, was die Feuerwehr angeht, was die Löschflugzeuge angeht, was die Frühwarnsysteme angeht. Der Einsatz von Drohnen hilft natürlich mittlerweile auch bei der Früherkennung von Brandherden sehr. Aber der Klimawandel schreitet eben mit einer solchen Wucht voran, dass man überhaupt nicht hinterherkommt. Und gerade diese frühen Hitzewellen, die dazu führen, dass die ganze Brandsaison jetzt quasi viel länger wird, die stellen die Behörden vor Aufgaben, die sie auch nicht komplett gelöst bekommen.
1: Michael Strempel, damit vielen Dank nach Paris. In Hannover sind gestern die Finals gestartet. Bis Sonntag kämpfen tausende Sportlerinnen und Sportler um 143 Meistertitel. Vertreten sind 24 verschiedene Traditions- und Trendsportarten, und zwar an ungewöhnlichen Orten. Klettern vor der Oper, Stabhochsprung mitten in der Innenstadt. Neben der sportlichen Leistung spielt somit auch die besondere Atmosphäre eine wichtige Rolle.
5: Der große Spielplatz in Hannover ist eröffnet. Beachvolleyball vor dem Opernplatz, Stabhochsprung auch mitten in der Stadt. Hannover ist seit heute eine riesige Sportarena. Bei den Besuchern kommt das super an.
6: Man ist also fußläufig innerhalb von Sekunden überall hier. Das ist schon sehr, sehr einladend.
7: Ich finde es eine ganz großartige Idee, weil das tolle Sportarten sind. Und es gibt viele Sportler, die halt auch nicht so präsent sind in der Öffentlichkeit oder in den Köpfen der Menschen. Und durch so eine Zentralisierung dieser Sportarten finde ich es gut, dass man das alles mal ansehen kann.
8: Für die jungen Athleten irgendwie, dass sie auch mal so wahrgenommen werden, finde ich, ne? Und es ist schon toll, dass das Hannover so aufzieht.
5: Die ersten Titel sind auch schon vergeben. Deutscher Turnmeister ist Radomir Stelmach. Der gebürtige Ukrainer gewinnt den Mehrkampf im Geräteturnen. Mit 79,7 Punkten krönt der 20-Jährige seinen außergewöhnlichen Weg nur 5 Monate nach seiner Einbürgerung. Turnprofi Andreas Tober wird beim letzten Wettkampf seiner Karriere Dritter in seiner Heimat Hannover.
9: Ich hatte noch nie die Möglichkeit, einen großen Wettkampf in Hannover zu turnen. Immer nur Bundesliga-Wettkämpfe und im Rahmen der Finals. Also was Größeres, Nationales gibt es nicht. Und deswegen wollte ich mir das einfach nicht nehmen lassen.
5: Auch Wassersport auf dem Steinhuder Meer oder Maschsee, überall in Hannover werden bis Sonntag deutsche Meister gekürt.
1: Und weiter geht's mit der Tour de France. Die hat heute die Alpen erreicht. Die erste von 3 schweren Etappen führte die Fahrer in den Südalpen über 185 Kilometer von Voiron zur Skistation Orcières-Merlet. Insgesamt 3800 Höhenmeter waren zu bewältigen mit 2 Bergen der ersten Kategorie. Als erster im Ziel war Richard Carapaz aus Ecuador. Bereits sein 2. Etappensieg bei der diesjährigen Tour. Und im gelben Trikot des Spitzenreiters fährt weiter der Slowene Pogacar. Die Sorge um die Sicherheit der Schifffahrt im Roten Meer wächst. Die pro-iranische Houthi-Miliz hat ihre Drohung wahrgemacht und beschoss nach eigenen Angaben 2 saudische Öltanker. Sie hätten die kürzlich ausgerufene Seeblockade verletzt. Die Staatsmedien in Saudi-Arabien bestätigten lediglich den Angriff auf eines der Schiffe. Es kam vom saudischen Hafen Jeddah und soll von Raketen und Drohnen getroffen worden sein.
10: Ein Archivbild des Öltankers Encilia. Wie Ortungsdaten der vergangenen Nacht zeigen, endet die jüngste Fahrt des Schiffes im Roten Meer in der Nähe der saudisch-jemenitischen Grenze. Aus dem Jemen, dessen Küste hier unweit der Meerenge Bab el-Mandab von der Houthi-Miliz kontrolliert wird, kommt die Bestätigung, man habe die Encilia und auch ein weiteres Schiff attackiert. Die Operation wurde mit mehreren ballistischen Raketen, Marschflugkörpern und Drohnen durchgeführt. Die Schläge trafen ihre Ziele präzise und lösten auf beiden Schiffen große Brände aus. Der Dank gilt Gott und seiner Unterstützung. Es ist eine Eskalation mit Ansage. Zu Beginn dieser Woche hatten die mit dem Iran verbündeten Houthi eine Seeblockade gegen das seit Jahren mit ihnen verfeindete Saudi-Arabien angekündigt. Jetzt machen sie ernst. Mit Folgen für die Weltwirtschaft, deren Versorgung mit Öl und Gas ja seit Monaten ohnehin stockt. Aufgrund des Krieges zwischen den USA und Iran und der Blockade der anderen so wichtigen Meerenge der Region, der Straße von Hormus am Persischen Golf. Auch in den vergangenen 24 Stunden wieder Angriffe der USA auf Ziele in Iran sowie iranische Angriffe in Richtung arabischer Golfstaaten. US-Außenminister Rubio kritisiert Irans Führung. Sie scheinen noch nicht bereit für einen Deal, deswegen werden sie weiter einen Preis bezahlen und der wird jede Nacht höher und höher. Ähnliche Drohungen auch von US-Präsident Trump. Iran und Houthi müssten mit einer so wörtlich bedeutenden militärischen Bestrafung rechnen, sollten die Angriffe weitergehen. Medienberichten zufolge lassen die USA bereits weitere Kampfflugzeuge und Spezialkräfte in die Region verlegen.
1: Und meine Kollegin Bibiana Barth hat unseren Korrespondenten Ramin Sina in Kairo nach dem Geschehen und nach den Redaktionen der Saudis gefragt.
11: Ja, die Houthis haben ihre Drohung, ihre Ankündigung von Montag wahrgemacht. Dort hatten sie angedroht, dass all jene Ölfrachter, die Häfen in Saudi-Arabien ansteuern, ins Visier genommen werden. Und das ist dann wohl auch diese Nacht passiert. Also zweimal Raketenschläge gegen saudische Öltanker. Und das bedeutet, die Houthis mischen richtig mit jetzt in diesem großen Krieg im Nahen und Mittleren Osten. Sie hatten sich seit Februar, seit März eher zurückgehalten, vergleichsweise zurückgehalten. Viele Analysten in der Region hatten eigentlich erwartet, dass sie dem Iran sofort zur Seite springen, weil ihnen ja eine Nähe zum Iran nachgesagt wird. Im März, das ist damals nicht geschehen, jetzt aber Angriffe von den Houthi. Es gab keine offizielle Reaktion aus Saudi-Arabien an diesem Morgen, an diesem Mittag, aber es gab eine Reaktion vom sogenannten Schutzpatron der Saudis von Donald Trump. Er hat sich bei Truth Social vor einer Stunde geäußert und er hat gesagt, wenn die Houthis das nochmal machen würden, dann gäbe es auch amerikanische Angriffe gegen die Houthi.
12: Also eine weitere Drohung von Donald Trump. Der Hintergrund ist ja, dass die Houthi-Rebellen eine Seeblockade ausgerufen haben. Welches Ziel verfolgen die Houthis dabei?
11: Also ist es schwer zu sagen, was jetzt wirklich den Ausschlag gegeben hat, dass die Houthis eingestiegen sind. Es gibt zwei Dimensionen. Es gibt einmal die Dimension des großen Krieges in der Region aktuell. Und da dreht sich ja die Eskalationsspirale immer weiter hoch. Wieder Iran greift Kuwait an. Es gab Angriffe des Iran auf US-Stützpunkte in der Region. Die Amerikaner greifen den Iran an. Es gibt immer mehr US-Kampfjets, die in die Region verlegt wurden. Also es gibt eine Theorie, die besagt, dass womöglich auf Bitten Teherans hin die Houthis jetzt auch eingestiegen sind, um eine weitere Trumpfkarte in diesem Krieg zu haben. Die Houthi, die leugnen das, die sagen das ganz und gar nicht. Es werden die Entscheidungen immer in Sanaa, in der jemenitischen Hauptstadt, getroffen von Houthi-Offiziellen. Es gibt keine direkten Befehle aus Teheran. Wir können es abschließend nicht sicher sagen. Es gibt aber auch eine zweite Dimension, die diese Angriffe ausgelöst haben könnte, nämlich den Konflikt zwischen Saudi-Arabien und Jemen, losgelöst von dem großen Krieg aktuell in der Region. Es hat seit 2015 einen Krieg gegeben zwischen Saudi-Arabien und den Houthi im Jemen. Dann gab es 2022 eine Waffenruhe, die hat recht lange gehalten. In den letzten Tagen ist der Konflikt aber wieder aufgeflammt und womöglich auch deshalb jetzt diese Seeblockade durch die Houthi und diese Angriffe auf all jene Frachter, die eben saudische Häfen ansteuern.
12: Wie wirkt sich diese Sperrung oder Blockade der zweiten Seeroute auf den weltweiten Handel aus und besonders auf diese wichtige Ölwirtschaft im Nahen und Mittleren Osten?
11: Ja, absolut nicht positiv. Wir haben jetzt seit mehreren Monaten Kriegsgebiet rund um die Straße von Hormuz und womöglich haben wir jetzt ein zweites Gewässer, nämlich das Rote Meer, das auch zum Kriegsgebiet geworden ist in diesen Stunden. Das ist besonders bedeutsam, weil viele der saudischen Exporte in den vergangenen Monaten über das Rote Meer am Jemen vorbei durch die Meerenge Bab el-Mandeb in Richtung Asien geschifft wurden. Und jetzt ist das in diesen Stunden wahrscheinlich so nicht mehr einfach möglich. Das heißt, für die saudischen Ölexporte, sie müssen dann einmal Richtung Norden schippern, Richtung Suezkanal, durchs Mittelmeer, einmal rum um ganz Afrika, dann Richtung Asien, also immens langer Weg. Das bedeutet, die Kosten dürften wieder steigen und auch der Ölpreis, der geht nach oben.
12: Ja, dafür ist die Marke von $100 für die Sorte Brent schon überschritten. Also die Anzeichen nach oben sind eindeutig. Die Saudis sind aber nicht nur mit diesem Fall in den Nachrichten. Gestern Abend wurde aus den USA bestätigt, es gibt einen Atomdeal zwischen den Saudis und den USA. Wie sieht dieser aus?
11: Genau, also die Trump-Regierung hat verkündet, dass man gemeinsam ein ziviles Atomprogramm in Saudi-Arabien aufbauen will. Das bedeutet konkret, dass Saudi-Arabien Zugang bekommen soll zu US-Technologie und im Gegenzug erhalten US-Firmen dann Großaufträge in Milliardenhöhe. Das ist doch sehr bedeutsamer Schritt für Saudi-Arabien. Die haben sich das in der Regierung seit vielen, vielen Jahren gewünscht. Es ist eine Laufzeit von 30 Jahren anvisiert und es gibt sehr pikante Details. Einmal, es könnte sein, also der Inhalt ist nicht vollkommen öffentlich gemacht worden, aber es soll so sein, dass Saudi-Arabien das Recht zugestanden bekommen hat von den USA, dass sie auf eigenem Territorium eigenes Uran anreichern dürfen. Und all jene Skeptiker und all jene, die da Misstrauen haben, vor allem seit den jahrzehntelangen Diskussionen um Urananreicherung im Iran, da gehen die Augenbrauen ganz sicherlich hoch. Noch dazu, zweites bekanntes Detail, es soll keine strengen internationalen Inspektionen in Saudi-Arabien geben, also nicht durch die IAEA, die Internationale Atomenergieorganisation, sondern es sollen nur Inspektionen geben durch Amerika.

0: amerikanische Teams, also lauter Sonderregeln, womöglich für Saudi-Arabien. Und deswegen gibt es doch einige Kritiker in den USA, aber auch weltweit, die das sehr skeptisch sehen.
1: Ja, bringen wir es nochmal auf den Punkt. Die Sorge, die mitschwingt, ist, dass die Saudis nun auch eine Atombombe auf den Weg bringen könnten. Wie begründet ist diese Sorge aus deiner Sicht?
0: Ja, der Kronprinz, der saudische Kronprinz, der hat konkret das Wort Atombombe auch schon in den Mund genommen. 2018 in einem Interview mit einem US-amerikanischen Fernsehsender. Damals hat er gesagt, Tenor, wenn die Iraner tatsächlich eine Atombombe anvisieren, dann würden wir sofort mitziehen. Also völlig unbegründet ist diese Sorge oder dieses Misstrauen sicherlich nicht, wenn er konkret schon mal von einer Atombombe gesprochen hat. Grundsätzlich ist das Timing sicherlich absurd, dass die Amerikaner das jetzt ausgerechnet in diesen Wochen beschließen mit Saudi-Arabien. Es geht im Krieg gegen den Iran ja auch immer um das iranische Atomprogramm. Es werden iranische Atomkraftwerke angegriffen durch die USA und das Ganze immer unter dem Tenor. Man wolle nicht, dass ein autoritäres Regime im Mittleren Osten Zugang hat zu einem Atomprogramm, eigenes Uran anreichern kann. Und jetzt dürfen die Saudis womöglich genau das. Letzte Wendung in diesem Fall, auch vor einer Stunde Donald Trump aufgewacht in Washington. Und dann hat er auch bei Truth Social gesagt, ja, aber das Ganze werde nur genehmigt, dieses Abkommen, wenn gleichzeitig die Saudis Normalisierung, diplomatische Normalisierung mit Israel durchführen würden. Und davon war bislang überhaupt nicht die Rede, auch keine Reaktion bislang aus Saudi-Arabien. Das wäre natürlich ein riesenpolitischer Hammer, wenn das wirklich so käme. Ich habe da meine Zweifel, bin sehr vorsichtig, aber wieder mal eine dieser vielen Wirrungen und Wendungen, auch durch Donald Trump. Deswegen so ganz abschließend können wir jetzt auch nicht sagen, ob dieses Atomabkommen mit Saudi-Arabien denn wirklich final durch ist.
1: Also womöglich liegen da noch andere Deals dahinter. Danke, Ramin Sina nach Kairo.
2: Und wir schauen noch mal auf einige Themen dieses Tages mit Luca Benincasa aus unserer Redaktion. Wir haben vorhin schon berichtet von einem Banküberfall in Regensburg. Wie ist der aktuelle Stand?
3: Ja, der aktuelle Stand ist, dass sich die Lage in Regensburg vor der Bankfiliale entschärft, denn die Polizei hat gerade eben mitgeteilt, dass der Tatverdächtige gefasst ist. Es handelt sich um einen 20-jährigen Deutschen, der durch den Einsatz von Spezialkräften, so schreibt es die Polizei, festgenommen wurde. Er wurde nicht verletzt. Und der Pressesprecher der Polizei hat gesagt, dass er davon ausgeht, dass die Lage vor der Bank in Regensburg nun bereinigt ist. Es sind noch viele Einsatzkräfte vor Ort. Einige, so hören wir, ziehen auch langsam wieder ab. Und zur traurigen Wahrheit gehört auch hier, dass eine Person bei dieser Tat verstorben ist, wohl attackiert von dem mutmaßlichen Täter mit einem Messer. Diese Person kam umgehend ins Krankenhaus. Er lag da dann später ihren Verletzungen. Weitere Menschen, die sich in der Bank aufgehalten haben, die konnten schon vorher, also bevor der Täter dann oder der mutmaßliche Täter gefasst wurde, auch durch Sondereinsatzkräfte aus der Bank bzw. aus dem Gebäude befreit werden.
2: Hast du weitere Informationen zum Tathergang?
3: Also der Notruf bei der Polizei ist zwischen 2 und 3 Uhr am Mittag eingegangen und darauf gingen die Mühlen in Bewegung. Also es kam ein großes Aufgebot der Polizei in den Regensburger Westen. Ich habe hier, glaube ich, eine Grafik vorbereitet, die wir uns einmal anschauen können. Da sehen wir, wo sich das Ganze auch ereignet hat. Es geht nämlich dort um die Stromer Straße bzw. um eine kleine Galerie, eine Einkaufsgalerie, die dort heißt Rennplatz Zentrum. Und dort gab es eben eine oder gibt es eine Bankfiliale, einige Restaurants, einen Supermarkt. Und dort hat die Polizei dann ein Großaufgebot aufgefahren, weil es eben notwendig gewesen ist, weil die Lage auch lange, lange nicht klar war. Und man nicht wusste, ist das hier eine, ich sag mal in Anführungszeichen, hört sich so blöd an, aber normale Messerattacke oder handelt es sich tatsächlich um eine Geiselnahme? Letzteres hat sich dann später wohl bestätigt. Die Polizei spricht von einer möglichen Geiselnahme. Und es hat, wie wir jetzt wissen, mehrere Stunden gedauert, bis sich die Lage in Regensburg vor der oder in der Bankfiliale dann auch entschärft hat.
2: Gibt es schon irgendwelche Informationen zum Tatmotiv?
3: Gibt es noch nicht, und da sind wir bei all den Fragen, die aktuell noch unklar sind. Also die genaue Identität des Mannes zum Beispiel. Also wir wissen, es ist ein 20-jähriger Deutscher, der dort festgenommen wurde, aber die genaue Identität ist unklar. Sein Motiv ist genauso unklar, und auch wissen wir nicht, noch nicht, ob die verstorbene Person eine Mitarbeiterin, ein Mitarbeiter der Bank ist. Und wir wissen auch nicht, ob die beiden anderen Personen, die durch die Polizei dort hinaus befördert werden konnten, ob das wirklich Geiseln waren oder ob die sich in Abwesenheit des Täters versteckt haben und die nichts voneinander wussten, sozusagen. Also sind alles noch kleine Feinheiten, die aktuell noch völlig unklar sind. Die Polizei ermittelt, das Tatmotiv noch nicht klar, die Identität des Täters auch noch nicht. Da müssen wir die nächsten Stunden abwarten.
2: Anderes Thema, schauen wir noch mal auf die Waldbrände im Süden Europas. Die wüten zurzeit ja wirklich schwer. Wir haben schon berichtet hier bei Tagesschau 24 ausführlich über das Geschehen in Spanien und in Frankreich. Aber in Italien, auch da brennt es, besonders auf der Insel Sizilien. Wie ist die Lage dort?
3: Also ich würde sagen, die Lage ist nicht so dramatisch wie zum Beispiel in Teilen von Frankreich oder Spanien. Aber wir sehen hier die aktuellen Bilder auch auf Sizilien, eine beliebte Urlaubsregion rund um die große Stadt Palermo dort auf der Insel. Da wüten mehrere Waldbrände, und es ist eben nicht so, dass es ein Feuer gibt, auf das sich die Feuerwehr da voll und ganz konzentrieren kann, sondern es sind, wie auch in Kalabrien übrigens, in den vergangenen Tagen viele kleine Feuer, die es den Einsatzkräften schwer machen. Die sind dort mit vielen Männern und Frauen dabei, diese Brände zu löschen, eben auch mit Hubschraubern, die unaufhörlich die Brände löschen. Die Situation ist nicht außer Kontrolle, aber es ist eben auch weiter mit Vorsicht zu genießen, weil eben es so viele einzelne Brände gibt, die bisher eben noch nicht alle unter Kontrolle sind. Außer Kontrolle ist es, wie gesagt, auch nicht. Es ist eine Situation, die man abwarten muss, beziehungsweise man darauf vertrauen muss, dass die Brände in Sizilien, auf Sizilien in den nächsten Stunden, Tagen dann auch komplett unter Kontrolle sind. Ganz so schlimm wie in Frankreich ist es nicht.
2: Und dann haben wir noch ein Fußballthema. Nein, es geht nicht um die Fußball-Weltmeisterschaft. Die Transferfenster, die sind gerade offen. Und da müssen wir schauen auf eines der vielversprechendsten deutschen Talente, der nach Barcelona wechselt. Wer ist es?
3: Es ist Karim Adeyemi, der von Borussia Dortmund wechselt, also einem deutschen Topclub, zum FC Barcelona, einem spanischen Topclub. Und da muss man sagen, dieser Wechsel, der hatte sich eigentlich in den vergangenen Wochen nicht so richtig angedeutet. Also klar war, dass Adeyemis Vertrag in Dortmund nur noch ein Jahr läuft. Da wollte man ihn entweder verkaufen, um Ablöse zu generieren, hat man jetzt getan, oder ihn gerne auch verlängern. Und trotzdem war es aber so, dass Adeyemi in Dortmund als ein vielversprechendes Talent gekommen ist und auch mit viel Potenzial ausgestattet war. Und dass er jetzt eben Dortmund verlässt und sich Barcelona anschließt, hat folgenden Grund. Einen Grund, und der heißt Hansi Flick. Wir hören den neu gewechselten Spieler Karim Adeyemi.
4: Er ist der Grund, warum ich hierher gekommen bin. Denn wir haben sehr gute Gespräche miteinander geführt. Ich vertraue ihm seit Sekunde eins, und er hat mir erklärt, was er für diesen Verein, für die Menschen und für die Mannschaft braucht. Und ich habe gesagt, dass ich bereit bin, alles dafür zu geben.
3: Also diese Connection, diese Verbindung zwischen Adeyemi und Hansi Flick, dem deutschen Trainer, der Barcelona wieder zum Erfolg geführt hat, die währt schon lange. Damals auch als Bundestrainer haben die beiden sich blind vertraut. Ja, und jetzt wechselt Adeyemi zu Barcelona, um dort neu durchzustarten, weil das ist ihm zuletzt in Dortmund nicht gelungen.
2: Wobei Barcelona auch ein klangvoller Name ist, und da stellt sich schon die Frage, ist die Bundesliga denn international wirklich noch top?
3: Also das lässt sich an diesem einen Transfer ganz sicher nicht pauschal beantworten. Aber natürlich muss man sich die Frage stellen, was passiert mit den deutschen Talenten, wenn sie nicht in der Bundesliga bleiben? Warum gehen sie denn jetzt wie Adeyemi zu Barcelona, wie Nick Woltemade im vergangenen Sommer vom VfB Stuttgart nach Newcastle, nach England? Also es ist schon ein Trend zu erkennen, dass auch deutsche Talente auf dem internationalen Markt natürlich gern gesehen und gewollt sind. In Person zum Beispiel von eben Nationalstürmer Nick Woltemade. Bei Karim Adeyemi war es eben so, dass er in Dortmund sich vielleicht auch in einer Sackgasse befunden hat, weil seine Leistung stagniert ist. Und der Schritt zu Barcelona ist eigentlich gar nicht so richtig schlüssig, weil Barcelona vielleicht noch ein Regal höher anzusiedeln ist als Dortmund. Man kann nicht davon ausgehen, dass er sich da direkt durchsetzt, aber das hofft er natürlich und wahrscheinlich auch sein Trainer Hansi Flick, denn die beiden haben miteinander gesprochen und der wird ihm da auch eine Perspektive aufgezeigt haben.
2: Luca Benincasa, vielen Dank.
3: Gerne.
2: Die Europäische Zentralbank lässt den Leitzins

0: im Euroraum unverändert. Das verkündete der EZB-Rat nach seiner Sitzung. Demnach bleibt der für Banken und Sparer wichtige Einlagenzins bei 2,25%. Zuletzt hatten die Währungshüter die Leitzinsen im Juni heraufgesetzt, wegen der hohen Inflation infolge des Irankrieges. Klaus-Rainer Jackisch aus unserer ARD-Finanzredaktion hat die EZB-Sitzung verfolgt und mit meiner Kollegin Bibiana Barth kurz danach erläutert, wie die Zinsentscheidung begründet wurde.
1: Nun, Hintergrund für diese ja quasi Zinspause ist, dass im Moment die Situation über die weitere Entwicklung der Teuerung der Inflation extrem schwer zu bemessen und schwer zu erkennen ist. Das liegt daran, dass die Situation doch sehr, sehr rapide und sehr schnell sich ständig ändert. Anfang des Monats und auch Ende Juni war es ja so, dass die Teuerung deutlich nach unten gegangen ist, auch stärker, als man das gedacht hat. Die Inflationsrate im Juni im Euroraum ist ja gesunken von 3,2 auf 2,8%. Damit war eigentlich gar nicht gerechnet worden. Auch die Ölpreise waren zu dem Zeitpunkt deutlich heruntergegangen. Und einige andere Faktoren haben eigentlich auf eine Beruhigung der Situation hingedeutet. Aber dann, nachdem die Friedensbemühungen zwischen den USA und dem Iran wieder zerbrochen sind, hat sich natürlich das Bild sofort geändert. Dann sind die Ölpreise wieder deutlich gestiegen. Und es gibt Hinweise, dass hier und da die Teuerung auch wieder anzieht. Und in dieser unklaren Situation hat sich der EZB-Rat einstimmig dazu entschieden, erst einmal nicht zu unternehmen und auf weitere Daten und auf weitere Analysen zu warten, die dann im September vorliegen. Dann wird auch die EZB wieder eine neue Prognose vorlegen, wie es mit der Teuerung weitergeht. Und bis dahin will man also erst einmal ruhig bleiben und stillhalten. Es deutet also einiges darauf hin, dass möglicherweise im September die Zinsen tatsächlich wieder steigen, sollte die Teuerung dann doch angezogen sein.
2: Aber da trotzdem noch mal nachgefragt. Die Hauptaufgabe der EZB ist ja die Preisstabilität. Und du hast es angesprochen, nach der erneuten Eskalation im Nahen Osten zieht der Ölpreis wieder an. Warum aber trotzdem diese keine Zinsänderung? Ist September dann nicht vielleicht zu spät?
1: Ja, da gibt es natürlich unterschiedliche Meinungen. Es ist auch nicht so, dass im EZB-Rat nun die Einstimmigkeit von Anfang an da war, wie die Präsidentin vorhin geschildert hat in der Pressekonferenz. Es gab durchaus einige Stimmen von den Falken, also die, die eine strengere und striktere Geldpolitik wollen, die gesagt haben, wir müssen jetzt nachlegen, wir müssen diese Zinswende, die wir im Juni eingeleitet haben, mit der ersten Zinserhöhung seit rund 3 Jahren weiter unterstützen, um tatsächlich die Inflation weiter nach unten zu drücken. Aber man ist sich eben sehr unsicher. Man möchte eben auch nicht über das Ziel hinausschießen. Und es ist natürlich in der Tat wirklich sehr schwierig für eine Zentralbank, wie übrigens für alle Institute, ein wirklich klares Bild zu bekommen, wie es mit der Inflation weitergeht. Und dementsprechend wartet man jetzt erst einmal ab und hofft natürlich darauf, dass sich die Lage stabilisiert. Sollte das nicht der Fall sein, das ist eigentlich ziemlich deutlich, wird die EZB sicherlich weiter reagieren. An den Finanzmärkten geht man davon aus, dass es mindestens eine, aber möglicherweise noch 2 Zinserhöhungen in diesem Jahr gibt. Also man wird nicht wieder zulassen, dass die Inflation aus dem Ruder läuft, so wie das vor einigen Jahren geschehen ist. Diese Lektion, die hat man hier gelernt.
2: Neben der Zinsentscheidung ist ja eine der wichtigsten Fragen die zur Führungsspitze. Wie geht's weiter mit Christine Lagarde? Dazu hat sie sich ja heute in einer Pressekonferenz auf Nachfrage geäußert. Wir hören mal kurz rein, Klaus.
3: You are not going to see the back of me before 2027, okay? And second, what I said, that 2027, my dear, okay? And the second point that I would mention is the same that I did mention once. When there are clouds on the horizon, the captain stays on the ship. And this captain is staying on this ship.
2: Und was ist der Hintergrund?
1: Ja, Lagarde hat auf die Frage einer Kollegin geantwortet, dass man vor 2027 nicht den Rücken von ihr sehen wird. Also eine englische Redewendung. Also sie werde vorher nicht die EZB verlassen. Der Kapitän bleibe auf dem Schiff, insbesondere dann, wenn es dunkle Wolken gibt, die heranziehen. Das war eine sehr weise und sehr interessante Antwort auf die Spekulationen, dass Lagarde möglicherweise tatsächlich ihre Amtszeit vorzeitig beendet. endet, die ja im Oktober 2027 offiziell endet. Sie hat nicht gesagt, dass sie bis zum Amtsende und bis Oktober 27 da bleiben wird. Sie hat lediglich gesagt, dass sie bis 2027 da bleiben wird. Und sie hat sich auch eine weitere Hintertür mit dieser Aussage gelassen, dass eben möglicherweise diese Wolken ja auch verschwinden können und der Kapitän dann durchaus von Bord geht. Also eine sehr sibyllinische Aussage auf diese Spekulationen. Hintergrund ist ja, dass spekuliert wird, dass Lagarde möglicherweise in den Wahlkampf, den Präsidentschaftswahlkampf in Frankreich einsteigen will, weil natürlich es dort die Sorge gibt, dass möglicherweise der Rassemblement National die Mehrheit bekommen könnte und dann insbesondere es große Probleme eben für Europa und für die europäische Idee geben will. Denn der RN ist ja sehr europakritisch und hat auch bereits angedeutet, dass es dann so einfach nicht mehr weitergehen wird wie bislang. Lagarde als Pro-Europäerin möchte das natürlich gerne verhindern. Und es gibt die Spekulation, dass der französische Präsident Macron, der ja selber nicht wieder antreten darf bei diesen Präsidentschaftswahlen, doch größtes Interesse daran hat, dass Lagarde in diesen Wahlkampf einsteigt, um dann eben tatsächlich als Pro-Europäerin auch gegen Le Pen vom Rassemblement National anzutreten. Wie gesagt, alle Spekulationen. Sie hat das jetzt erst einmal dementiert, aber ein endgültiges Dementi war das auch heute nicht.
2: Ja, eine Antwort, die vieles offen hält. Danke, Klaus-Rainer Jackisch nach Frankfurt am Main.
0: Der Sommer hat in diesem Jahr schon im Frühjahr begonnen. Die ersten Hitzetage mit über 30 Grad, die gab es ja im Mai. Unter der Hitze im Juni stöhnte fast das ganze Land, nicht so unter Trockenheit. An manchen Orten gab es Unwetter und Sturzregen, an anderen Stellen fiel kaum ein Tropfen. Und dort, wo es so trocken ist, leidet natürlich die Landwirtschaft besonders.
4: Hier sieht der Mais noch gut aus, hoch gewachsen. Aber je weiter Landwirtin Bettina Hüske und ihre Praktikantin ins Feld hineingehen, desto öfter finden sie solche Stellen. Fast ausgetrocknete Maispflanzen. Die Dürre trifft aktuell einige Regionen Deutschlands.
5: Ja, staubtrocken.
4: Auch hier im Münsterland hat es seit Wochen nicht mehr ausreichend geregnet.
5: Die Blätter haben sich hier schon richtig eingerollt. Das ist extremer Hitzestress auch schon, obwohl es jetzt aktuell ja gar nicht mehr so heiß ist. Aber denen fehlt dann einfach das Wasser.
4: Gerade jetzt, wenn die Pflanze eigentlich den Kolben ausbildet, wenn denn überhaupt einer wächst.
5: Dann sprechen wir auch davon, dass wir ja deutlich geringere Erntemenge an sich haben, aber vor allem auch die Qualität deutlich geringer ist.
4: Mais und Gras braucht die Landwirtin als Futter für ihre 140 Milchkühe auf dem Hof. Die erholen sich aktuell von den vergangenen Hitzewellen. Tagelang bis zu 38 Grad, kaum Abkühlung in der Nacht. Dabei fühlen sich Kühe aufgrund ihres Stoffwechsels schon ab 20 Grad unwohl, beginnen zu hecheln, die Körpertemperatur steigt. Einige Tiere haben die Hitze nicht überlebt.
5: Die Kälber, die haben das so schlecht verpackt. Wir haben da irgendwie alles versucht mit noch zusätzlich Wasser. Die habe ich sogar dann, als es 37 Grad waren, 38, habe ich die dann sogar mit einem Rasensprenger noch besprenkelt, dass die irgendwie runterkühlen. Das sind uns wirklich, also drei Kälber tatsächlich einfach tot umgekippt, mehr oder weniger.
4: Auch zwei angeschlagene, trächtige Kühe sind gestorben. Ein emotionaler und finanzieller Verlust. Ein Kalb bringt bis zu 800 Euro. Eine ausgewachsene Milchkuh ist mehrere Tausend wert. Bettina Hüske hat in den vergangenen Jahren viel in den Hof investiert. Ein neuer Stall, zu allen Seiten offen, damit immer Durchzug da ist. Zusätzlich gibt es große Ventilatoren. Bisher war das ausreichend.
5: Der jetzige Sommer hat natürlich sehr zum Nachdenken angeregt, was man eben noch machen kann für die Tiere. Wir werden auf jeden Fall schauen, dass wir da Ventilatoren technisch noch mal anders ausrichten, dass eben noch mehr Bereiche von diesem Stall auch abgedeckt werden. Dann gibt es die Möglichkeiten, so Tröpfchenberegnungen mehr oder weniger zu machen für die Kühe. Haben wir aktuell noch gar nicht so notwendig gesehen, weil wir so einen extrem offenen Stall haben. Aber auch das wird jetzt kommen. Also da müssen wir uns ganz klar darauf einstellen, dass das passieren wird.
4: Der große Deckenventilator ist vor einigen Tagen kaputt gegangen. Bettina Hüske hofft, dass er schnell ausgetauscht werden kann, vor der nächsten Hitzewelle.
0: Wer sich entscheidet, mit dem Auto in den Urlaub zu fahren oder das Auto täglich braucht, muss wieder tiefer in die Tasche greifen. Denn die Spritpreise in Deutschland sind nach dem Ende des Tankrabatts erneut stark gestiegen, während es in Nachbarländern oft günstiger ist.
6: Philipp Schneider ist Betriebsleiter einer Tankstelle in Trier in Rheinland-Pfalz. Mittags beobachtet er draußen die Preistafel. Pünktlich um 12 Uhr geraten die Zahlen in Bewegung. Nach oben, und zwar deutlich, ferngesteuert vom Mineralölkonzern.
7: Der Diesel ist eben von 2,17,9 auf 2,51,9, also um 34 Cent gestiegen. Und das ist wirklich heftig. Die Problematik ist, dass die Konzerne die Preise

0: Reisezeit und dem hohen Ölpreis durch den Konflikt im Iran allein seien sie nicht zu erklären.
1: Aktuell sehen wir das Preisniveau als zu hoch, was das Thema Rohöl und was die weltpolitische Lage angeht. Wie die Mineralölkonzerne ihre Preisgestaltung machen, entzieht sich unserer Kenntnis und müsste aus unserer Sicht definitiv überprüft werden.
0: Die Mineralölindustrie argumentiert, dass der Preis anhand tagesaktueller Produktpreise kalkuliert wird. Staatliche Kontrollinstanz ist das Bundeskartellamt in Bonn. Der Präsident findet die hohen Sprünge um 12 Uhr schwer nachvollziehbar.
2: Selbstverständlich sind solche Preissprünge um 12 Uhr, ich sag mal ganz vorsichtig, nur sehr schwer so zu erklären. Höchstwahrscheinlich ist die Kosten sprunghaft um 12 Uhr, um diese Beträge in die Höhe steigen.
0: Die Behörde hat die Raffinerien um Stellungnahme gebeten und Daten angefordert.
2: Haben die Unternehmen Marktmacht, die Raffinerien gegenüber den Tankstellen? Wie sind die Kosten? Wie sind sie tatsächlich? Das ist eine sehr umfangreiche Prüfung. Das geht auch mit den neuen Befugnissen nicht auf Knopfdruck.
0: Im luxemburgischen Wasserbillig, etwa 20 Kilometer von Trier entfernt, sind Benzin und Diesel vergleichsweise günstig. Super kostet 1,76, Diesel 1,85. Der Tanktourismus floriert.
3: Das ist ja im Gegensatz zu uns fast 40 Cent billiger. Und da merkt man das schon.
4: In Deutschland tanke ich nur im äußersten Notfall. Wenn es nicht mehr anders geht, ein paar Liter und dann wieder in Luxemburg.
0: Hier legt das Wirtschaftsministerium eine Preisobergrenze für Kraftstoffe fest. Diese Grenze wird auf Basis internationaler Marktpreise festgelegt und gilt meist mehrere Tage. Zudem sind die Steuern auf Kraftstoffe niedriger als in Deutschland.
5: Die Leute, natürlich freuen die sich, dass hier billiger ist, aber trotz alledem sind auch hier die Preise gestiegen und auch das merken die Leute trotzdem im Portemonnaie.
0: In Deutschland ist das Preisniveau nachmittags um 3 wieder auf dem Vormittagsniveau angekommen. Die Preispolitik der Konzerne hier kaum nachvollziehbar.
6: Und hier geht's weiter mit der Tagesschau um 20 Uhr. Danach sehen Sie hier unser Top-Thema. Es geht um die Waldbrände in Südeuropa. Bis dahin.

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1: Guten Abend, ich begrüße Sie zur Tagesschau. Bundeskanzler Merz hat sich offenbar für eine Kabinettsumbildung entschieden. Nach übereinstimmenden Medienberichten will er Gesundheitsministerin Warken zur Chefin des Kanzleramtes machen. Dort würde sie Thorsten Frey ersetzen, der, wie gestern gemeldet, Unionsfraktionsvorsitzender im Bundestag werden soll. Und Warkens Posten im Gesundheitsministerium soll der bisherige CDU-Generalsekretär Linnemann übernehmen. Wer dann ihm wiederum nachfolgen soll, ist noch nicht bekannt. Hier fragen wir nach bei Markus Preis in Berlin. Was dürfte denn den Ausschlag gegeben haben für diese Personalentscheidungen?
2: Die offizielle Bestätigung des Ganzen, die müssen wir erstmal noch abwarten. Aber auch wir hören, dass es sich um Linnemann und Warken handelt. Die Information, die kursiert seit heute Nachmittag hier in Berlin. Für Nina Warken, da hat eindeutig das Prinzip gegolten, Leistung lohnt sich. Sie hat sich in einem Jahr als Ministerin in das schwierige Thema Gesundheitspolitik eingearbeitet und bereits eben eine erste weitreichende Reform gegen viele Widerstände durchgesetzt. Und genau diese Effizienz, die wünscht sich Friedrich Merz jetzt offenbar auch bei sich im Kanzleramt. Und bei Carsten Linnemann, der ist ein absolut loyaler Unterstützer des Kanzlers. Auch er bekommt jetzt die Chance, sich als Minister zu bewähren.
1: Dankeschön, Markus Preis nach Berlin. Eine Kabinettsumbildung.

0: Funk und wir sind hier bei Frau Wagen. Mit Wagen holt sich Bundeskanzler Merz eine Politikerin ins Kanzleramt, die er vor gut einem Jahr überraschend zur Gesundheitsministerin gemacht hatte.
1: Nina Wagen, erst seit mehr als einem Jahr auf der ganz großen bundespolitischen Bühne als Gesundheitsministerin. Eines der hochkomplexesten Vorhaben liegt bei ihr. Die Gesundheitsreform, die auch Belastungen für Versicherte enthält.
2: Wir haben, meine Damen und Herren, viel über Sparen debattiert in den letzten Wochen und Monaten. Es war notwendig, es war berechtigt, aber natürlich muss es auch Strukturveränderungen geben.
1: Diese Strukturveränderungen werden ihr zugetraut. Damit hat sie sich einigen Respekt erarbeitet, gilt als eine in der Koalition ohne viele Negativschlagzeilen. Auch das könnte ein Wert sein. Wagen, 47, von Hause aus Juristin, kommt wie der amtierende Kanzleramtschef Thorsten Frey aus Baden-Württemberg. Seit 2003 mit Unterbrechungen im Bundestag. Und sie steigert noch etwas, das häufig bemängelt wurde, den Frauenanteil im engeren Umfeld des Kanzlers. Als Gesundheitsminister nachfolgen könnte er, Carsten Linnemann, 48, aktuell Generalsekretär. Linnemann kommt aus Nordrhein-Westfalen. Er ist seit 2009 im Bundestag. Bisheriger Schwerpunkt des promovierten Volkswirts, Arbeit und Soziales. Sein Motto?
3: Einfach mal machen.
1: Das soll er jetzt offenbar in der Regierung unter Beweis stellen.
0: Und damit noch einmal zurück nach Berlin zu Markus Preis. Eine Kabinettsumbildung, die wurde ja auch als Chance für Kanzler Merz gesehen. Hat er die denn genutzt?
4: Also, obwohl wir jetzt die beiden Namen haben, muss man zunächst mal abwarten, ob es das jetzt schon war. Wir hören, es ist gut möglich, dass es auch noch weitere personelle Veränderungen geben könnte. Ich sage das mit aller Vorsicht. Morgen will sich der Kanzler womöglich dazu äußern. Und erst dann hätte man eben das ganze Bild. Aus Sicht von Merz machen diese Wechsel natürlich Sinn, aber es gibt auch ein erkennbares Risiko. Denn die Reformen im Gesundheitsbereich und bei der Pflege, die sind ja noch längst nicht abgeschlossen. Und in diesem schwierigen Gebiet jetzt einen Wechsel zu vollziehen, einen neuen Minister zu benennen, der sich auch erstmal einarbeiten muss, das ist sicher nicht ganz ohne.
0: Dankeschön nach Berlin, Markus Preis. Und wir schauen in den Nahen Osten. Da wird der Transport von Öllieferungen immer schwieriger. Nach der Blockade der Straße von Hormus hat die pro-iranische Houthi-Miliz heute ihre Drohung wahrgemacht. Sie beschoss aus dem Jemen mindestens einen saudischen Öltanker im Roten Meer. Dieser kam vom Hafen Jeddah und soll von Raketen und Drohnen getroffen worden sein. Der Preis für einen Barrel Rohöl der Marke Brent ist inzwischen auf $100 gestiegen.
5: Ein Archivbild des Öltankers Encilia. Wie Ortungsdaten der vergangenen Nacht zeigen, endet die jüngste Fahrt des Schiffes im Roten Meer in der Nähe der saudisch-jemenitischen Grenze. Aus dem Jemen, dessen Küste hier unweit der Meerenge Bab al-Mandab von der Houthi-Miliz kontrolliert wird, kommt die Bestätigung, man habe die Encilia und auch ein weiteres Schiff attackiert. Die Operation wurde mit mehreren ballistischen Raketen, Marschflugkörpern und Drohnen durchgeführt. Die Schläge trafen ihre Ziele präzise und lösten auf beiden Schiffen große Brände aus. Der Dank gilt Gott und seiner Unterstützung. Es ist eine Eskalation mit Ansage. Zu Beginn dieser Woche hatten die mit dem Iran verbündeten Houthi eine Seeblockade gegen das seit Jahren mit ihnen verfeindete Saudi-Arabien angekündigt. Jetzt machen sie ernst. Das Problem mit der umkämpften Straße von Hormus ist seit Monaten bereits ein wichtiger Wasserweg für Energieexporte im Nahen Osten eingeschränkt. Die effektive Schließung eines weiteren Nadelöhrs hätte wohl weitreichende Folgen für die Weltwirtschaft, sagen Fachleute. Energiepreise, Lebensmittelpreise, Transportkosten, die Inflation insgesamt. Genau wie wir es am Anfang der Krise schon gesehen haben, aber mit einem zusätzlichen Schub, weil eben eine weitere Ausweichroute für Energie blockiert wäre. Die Kampfhandlungen zwischen den USA und Iran gehen unterdessen weiter. In den vergangenen 24 Stunden amerikanische Angriffe auf Ziele im Iran, iranische Angriffe in Richtung arabischer Golfstaaten. US-Außenminister Rubio kritisiert Irans Führung. Sie scheinen noch nicht bereit für einen Deal, deswegen werden sie weiter einen Preis bezahlen und der wird jede Nacht höher und höher. Ähnliche Drohungen auch von US-Präsident Trump. Iran und Houthi müssten bei weiteren Attacken mit einer bedeutenden militärischen Bestrafung rechnen. Medienberichten zufolge lassen die USA bereits weitere Kampfflugzeuge und Spezialkräfte in die Region verlegen.
0: Und inmitten des Iran-Krieges haben die USA und Saudi-Arabien ein Abkommen zum Aufbau eines zivilen Atomprogramms geschlossen. Das würde es Riad erlauben, mit US-Technologie Atomkraftwerke im Golfstaat zu bauen. Experten befürchten ein atomares Wettrüsten in der instabilen Region. Ja, und wenige Stunden nachdem die Nachricht verkündet wurde, hat US-Präsident Trump allerdings neue Bedingungen für diesen Deal gestellt. Dazu Sarah Schmidt in Washington. Was ist über Details dieses Abkommens bisher bekannt?
3: Die genauen Texte kennen wir nicht, die hat die US-Regierung noch nicht veröffentlicht. Es gibt aber eine Pressemitteilung des Energieministeriums. Und aus dieser Pressemitteilung geht hervor, es geht vor allem auch um Geld. Jobs für Amerikanerinnen und Amerikaner und US-Unternehmen sollen profitieren. Und die US-Regierung betont auch immer wieder, es soll nur um zivile Nutzung gehen. Allerdings, auch das iranische Atomprogramm ist vor vielen Jahren als ziviles mit Unterstützung der Amerikaner gestartet.
0: Und Trump fordert jetzt offenbar im Nachhinein eine Annäherung Saudi-Arabiens an Israel. Was stellt er sich konkret vor?
3: Genau, er fordert von Saudi-Arabien eine Unterzeichnung der sogenannten Abraham-Abkommen. Das sind 6 Jahre alte Abkommen, die Trump mitvermittelt hatte und die eine Normalisierung der Beziehungen zwischen Israel und einigen arabischen Staaten eingeleitet hatten. Saudi-Arabien gehört nicht dazu. Es scheint so zu sein, dass das jetzt eine zusätzliche neue Forderung ist. Das lässt sich aus einer Pressekonferenz mit Trumps Pressesprecherin ableiten. Und wenn das so ist, dann stellen sich 2 Fragen. Erstens, machen die Saudis da mit? Und zweitens, wenn nicht, sagt Donald Trump den Deal dann wieder ab. Und da sagt seine Pressesprecherin ganz klar, ja.
0: Dankeschön, Sarah Schmidt, nach Washington. Und wir gehen weiter nach Kairo zu Ramin Sina. Wie realistisch ist es denn, dass Saudi-Arabien auf diese Bedingung eingehen wird?
6: Ja, es wäre eine riesengroße Überraschung, denn der Tenor der saudischen Führung ist seit Monaten eigentlich anders und eindeutig. Sie fordern einen palästinensischen Staat als Voraussetzung für mögliches Abraham-Abkommen, also eine diplomatische Annäherung an Israel und eine Normalisierung der Beziehungen. Jetzt gibt es weiter keinen palästinensischen Staat und dann käme es doch einem enormen Gesichtsverlust gleich für den saudischen Kronprinz Mohammed bin Salman innerhalb der arabischen Welt, wenn er jetzt seine Meinung komplett ändert. Ich bin mir auch gar nicht so sicher, ob es jetzt wirklich Abraham-Abkommen braucht als Voraussetzung für den Atomdeal zwischen den Saudis und den USA. Er ist ja schon unterschrieben und vielleicht ändert Donald Trump morgen ja schon wieder seine Meinung.
0: Dankeschön, Ramin Sina nach Kairo. Wie viel Zeit muss der Bundestag haben, um über ein Gesetz zu beraten? Diese Frage hat heute das Bundesverfassungsgericht behandelt und entschieden. Der Anlass liegt schon 3 Jahre zurück. Änderungen zum Heizungsgesetz der Ampelregierung wurden so kurzfristig eingebracht, dass ein Unionsabgeordneter dagegen in Karlsruhe klagte und vorläufig Recht bekam. Die Abstimmung wurde damals verschoben. Doch heute entschied das Gericht, seine Rechte als Abgeordneter, die waren nicht beeinträchtigt.
7: Thomas Heilmann, früher für die CDU im Bundestag, sieht seine Rechte als Abgeordneter verletzt. Vor der Abstimmung über das damalige Heizungsgesetz der Ampel im Sommer 2023 habe er sich nicht ausreichend informieren und im Bundestag seine Argumente einbringen können. Rückblick. Am 27. Juni tagt der zuständige Bundestagsausschuss. 3 Tage später bekommt der eine über 100-seitige Formulierungshilfe zu geplanten Änderungen. Am 4. Juli der formale Änderungsantrag, am nächsten Morgen berät der Ausschuss darüber, weil der Bundestag nach dem Willen der Mehrheit am 7. Juli final abstimmen soll. Doch so ein schnelles Gesetzgebungsverfahren ist nicht automatisch verfassungswidrig.
8: Die Verfassung setzt der Beschleunigung von Gesetzgebungsverfahren eine Grenze, aber nicht im Sinne eines bezifferten Tempolimits.
7: Es gibt also keine Mindestdauer, wie lange über ein Gesetz beraten werden muss. Der Bundestag habe einen großen Spielraum, wie er sein Verfahren gestaltet. Das Gericht greife nur dann ein, wenn die Abgeordneten sich überhaupt nicht informieren konnten und eine Debatte komplett unmöglich war.
9: Das Verfassungsgericht sagt, das war nicht inhaltsleer, die Debatte. War sie auch nicht in den 4 Tagen. Ich meine, das genügt nicht, um sich vernünftig, vernünftig zu beraten, aber das Gericht ist anderer Meinung.
7: Das Urteil hat Bedeutung weit über den konkreten Fall hinaus.
10: Denn über sehr schnelle Gesetzgebung wird im Bundestag immer wieder gestritten. Zuletzt vor wenigen Wochen bei der Gesundheitsreform. Nun ist rechtlich klar, in der Regel hat die Mehrheit im Bundestag bei Verfahrensfragen einen großen Spielraum. Nur in absoluten Ausnahmefällen wird das Bundesverfassungsgericht das Verfahren beanstanden. Politisch wird das Tempo beim Gesetzgebungsverfahren aber ein umstrittenes Thema bleiben.
0: Die EU hat gegen den Internetkonzern Google eine Strafe von 890 Millionen Euro verhängt. Dabei geht es um zwei Wettbewerbsverstöße. Der eine betrifft die Antworten auf Suchanfragen. Hier habe Google seine eigenen

0: Dienste optisch hervorgehoben. Der andere Verstoß betrifft den App Store von Smartphones. Dort durften die Anbieter nicht darauf hinweisen, dass auf anderen Plattformen günstigere Preise gelten.
1: Wo soll es hingehen? Die Buchung des nächsten Urlaubs beginnt für viele im Netz. Sehr oft bei Google, der mit Abstand meist genutzten Suchmaschine. Dort gibt es auch Google Flights zur Suche nach Flügen. Und solche eigenen Angebote würde das Unternehmen bevorzugen, so der Vorwurf. Kleinere Anbieter wie Shopping-Plattformen sehen sich benachteiligt.
2: Damit wird sozusagen von Google das eigene Produkt über den Wettbewerb gestellt, unabhängig davon, ob aktuell das wirklich das beste Produkt für den Verbraucher ist.
1: Und wenn Anbieter ihre Apps außerhalb des Google Play Stores günstiger anbieten wollen, das werde durch das US-Unternehmen erschwert, so die EU-Kommission. Zwei Vorwürfe, zwei Geldstrafen, zusammen 890 Millionen Euro, die höchste Strafe der EU-Kommission nach dem Digitalgesetz DMA gegen ein Unternehmen. Schlüsselplattformen müssen gleiche Wettbewerbsbedingungen sicherstellen. Verbraucher haben das Recht, günstigere Alternativen auszuwählen. Google hat jetzt 60 Tage Zeit, sich an das EU-Gesetz DMA zu halten. Google kritisiert, das mache täglich genutzte Dienste kaputt. Um die Vorgaben zu erfüllen, müssen wir Echtzeitsuchfunktionen entfernen, die die Europäer schätzen, wie sofortige Preisangebote und direkte Verfügbarkeit von Hotels, Flügen und Restaurants. Die EU-Kommission hat auch freundliche Worte für Google. Das Unternehmen habe bereits Veränderungen umgesetzt. Es ist ein heikles Thema. US-Präsident Trump droht immer wieder damit, auf Strafen für US-Tech-Konzerne mit höheren Zöllen zu reagieren.
0: In Südeuropa wüten seit Tagen schwere Waldbrände. Auch viele Urlaubsregionen sind betroffen. Hohe Temperaturen und extreme Trockenheit begünstigen die Ausbreitung der Flammen. Drei Feuerwehrleute kamen bisher ums Leben. Besonders große Flächenbrände gibt es derzeit in Spanien und Frankreich. An der französischen Atlantikküste bei Bordeaux mussten mehr als 20.000 Menschen in Sicherheit gebracht werden. Unter ihnen sind auch zahlreiche Touristen.
3: Ein nächtlicher Schock für viele Urlauber in der Nähe von Bordeaux an der Atlantikküste. Das Feuer verbreitet sich rasend schnell. 9 Campingplätze werden in der Nacht geräumt. Wenn man das hier sieht, wird man schon etwas unruhig. Wir haben Angst, ja, es ist schrecklich. 20.000 Menschen müssen das Brandgebiet verlassen, unter ihnen viele Touristen. Urlaubsunterbrechung in der Notunterkunft. Derweil kämpfen die Feuerwehrteams weiter unter schwierigen Bedingungen. Wir sind hier nicht im Zentrum des Feuers, aber was wir machen, ist wichtig, denn wir haben mit intensivem Funkenflug zu kämpfen. Bisher keine Entwarnung, Hitze und unberechenbare Winde helfen dem Feuer, sich zu verbreiten. Im Nachbarland Spanien. Guardia Civil, verlassen Sie Ihre Häuser, schallt es gestern Abend durch die Straßen von Villa del Prado im Westen von Madrid. Von jetzt auf gleich müssen die Einwohner raus. Dramatische Szenen, die sich derzeit vielerorts in Spanien abspielen. Fast schon täglich entzündet sich irgendwo ein Feuer. Das größte in der Region Guadalajara brennt bereits seit einer Woche. Langsam stabilisiert sich hier die Lage. Mit einer verbrannten Fläche von 320 Quadratkilometern ist es der zweitgrößte Waldbrand dieses Jahrhunderts. Auch Landflucht begünstigt die Feuer. In den vergangenen 50 Jahren hat die Aufgabe von Landwirtschaft und Viehzucht zu wesentlich mehr Vegetation in der Landschaft geführt. Und die anhaltende Hitze macht das trockene Gestrüpp zu Brennstoff. Nach den Löscharbeiten bleiben schwarze Wälder und für die Menschen die Ungewissheit, wie ihre Häuser aussehen.
0: Und nun die Wettervorhersage für morgen, Freitag, den 24. Juli.
4: Steigender Luftdruck beschert uns oft sonniges Wetter. In den nördlichen Landesteilen sind in feucht-kühlerer Luft allerdings noch dichtere Wolken unterwegs. Und die breiten sich im Laufe der Nacht von der Nordsee aus. Es bleibt aber noch weitgehend trocken und Richtung Süden meist sternenklar. Auch am Tag im Norden dichtere Wolken und vor allem in Nordseenähe etwas Regen. Im Osten neben Sonne auch Wolken, aber trocken. Im übrigen Land viel Sonnenschein. In einigen Berglagen heute Nacht wieder einstellige Werte. An der See 15 oder 16 Grad. Dort morgen nur um 20, im Südwesten dagegen um 30 Grad. Samstag oft sonnig und im Süden heiß. Dort sowie in Nordseenähe sind gegen Abend stellenweise Schauer und Gewitter möglich. Sonntag wechselhaft mit teilweise kräftigen Schauern und Gewittern, dabei etwas kühler. Die neue Woche beginnt dann wieder freundlicher.
0: Und in den Tagesthemen um 22.15 Uhr mit Jörg Schönenborn geht es um die möglichen Personalentscheidungen in Berlin und um die Frage, was der Kanzler sich davon erhofft. Außerdem sind wir mittendrin in Groß-Pankow, wo große Musik in alter Scheune zu hören ist. Ich wünsche Ihnen noch einen schönen Donnerstagabend.

0: Herzlich willkommen zu unserem Top-Thema hier bei Tagesschau 24, die Waldbrände in Südeuropa. Schön, dass Sie eingeschaltet haben. Waldbrände gibt es ja jeden Sommer, vor allem in Südeuropa, aber in diesem Jahr scheinen sie früher und heftiger zu kommen, wohl auch wegen der längeren Hitzewelle im Juni. Im Süden Italiens, darunter auf Sizilien, entstanden mehr als 1000 Feuer. Besonders große Brände gibt es derzeit in Spanien und Frankreich. An der französischen Atlantikküste mussten 20.000 Menschen in Sicherheit gebracht werden, unter ihnen tausende Touristen. Und in Spanien haben Feuer nördlich der Hauptstadt Madrid schon 32.000 Hektar Land verwüstet.
1: Dichte Rauchwolken liegen über der Mitte Spaniens. Erste Flammen haben ein Dorf erreicht, westlich von Madrid in der Provinz Toledo. Das Feuer kommt den Häusern gefährlich nah. Viele Bewohner müssen ihre Wohnungen verlassen. Vor allem alte und kranke Menschen sind auf Hilfe angewiesen. Die Feuerwehrleute versuchen alles, um die Flammen von den Gebäuden fernzuhalten. Doch inzwischen brennt dort eine Fläche fast so groß wie München. Heftige Waldbrände auch in Frankreich. Ein riesiges Feuer ist gestern Morgen in der Nähe der Küste bei Bordeaux ausgebrochen, hat sich rasend schnell ausgebreitet. Die Region zwischen Bordeaux und dem Becken von Arcachon ist gerade im Sommer bei Touristen sehr beliebt. 20.000 Menschen mussten das Gebiet mittlerweile verlassen. Bereits gestern ist ein Campingplatz mit 3.600 Gästen geräumt worden. Seit der Nacht werden zahlreiche weitere Campingplätze und Häuser vorsichtshalber evakuiert. Die Sorgen bei Urlaubern und Anwohnern sind groß. Nachts hat der Wind richtig aufgefrischt und kam aus allen Richtungen. Glutstücke waren in der Luft und es kam wirklich sehr, sehr nah an die Häuser. Wir hatten wirklich große Angst. Im Moment ist die Lage ernst, nicht nur für uns, auch für die Landwirte. All das, was da brennt, schlimm. Die Gegend dort ist geprägt von ausgedehnten Wäldern. Die wochenlange Hitze hat die Böden und Vegetation ausgetrocknet. Doch das ist ein europaweites Problem. Nach aktuellen Daten haben Waldbrände schon jetzt in diesem Jahr in Europa mehr Fläche vernichtet als im Jahresdurchschnitt der vergangenen 20 Jahre.
0: Und ich habe vorhin mit meiner Kollegin Christina Böker in Madrid gesprochen und sie gefragt, wo in Spanien die Brände am schlimmsten wüten.
2: In der Region Guadalajara, das ist nordöstlich von Madrid, das ist ein sehr, sehr großes Feuer. 32.000 Hektar sind da betroffen und da wird immer noch gelöscht. Und dieses Feuer gibt es bereits seit einer Woche. Und wenn man sich jetzt aber die Karte anschaut mit den Bränden von ganz Spanien, dann entstehen auch immer mehr Brandherde. Es gibt jetzt noch einen im Nordwesten in Galicien. Es gibt einen in der Region von Barcelona, also im Osten von Spanien und auch im Süden in Andalusien, wo es ja kürzlich auch schon ein sehr schlimmes Feuer gegeben hat, sogar mit 13 Todesfällen. Auch da brennt es jetzt wieder. Also es gibt viele Brandherde und bisher auch keine Entwarnung.
0: Der Wind ist ja ein besonderes Problem. Warum ist er so gefährlich?
2: Ja, der Wind sorgt unter anderem auch für den Funkenflug und hilft damit auch bei der Verbreitung von Feuern. Das heißt, wenn trockenes Material von den Bäumen, von den Ästen, also etwa Rinde oder von den Ästen Blätter, glühende Funken versprüht, das sieht man ja manchmal, wenn man so ein Feuer sieht, ne, dass die Funken so tatsächlich versprüht werden und dann noch Wind dazu kommt, dann werden diese Funken und mit diesen Teilen verbreitet und die können ganz schön weit fliegen. Und wenn sie dann auf das trockene Gestrüpp fallen, was es halt in dem Gelände in Spanien jetzt sehr, sehr viel gibt, auch durch die Hitze begünstigt, dann fängt es dort wieder Feuer und dann verbreiten sich die Feuer. Wir haben gesehen, dass es eine Gemeinde in diesem großen Gebiet von Guadalajara gegeben hat. Die haben vorgesorgt und haben ihre Äcker befeuchtet und haben so versucht zu verhindern, dass sie auch Teil dieses Feuers werden. Sie waren relativ

0: nah am Brandherd. Und wenn ich es richtig weiß, haben sie es geschafft. Aber ganz endgültige Entwarnung gibt es, glaube ich, auch für diesen Ort noch nicht.
1: In Spanien hat man notgedrungen viel Erfahrung mit Waldbränden. Kommt man bei der Bekämpfung da jetzt hinterher?
0: Teils, teils, muss man sagen. Also dieser große Brand, da hatten wir gestern so langsam ein bisschen positive Informationen bekommen. Da waren die Prognosen ein bisschen besser geworden, dass man den Brand im Laufe der nächsten Tage auch in den Griff bekommen kann. Teilweise können da auch die Menschen, die vorher evakuiert wurden, wieder zurück in ihre Dörfer. 34 Gemeinden wurden evakuiert, ein paar Gemeinden, da können die Menschen wieder zurück. Aber es gibt immer auch noch im Norden Teile dieses Feuers, wo es sich weiter ausbreitet. Also so ganz im Griff hat man das zum Beispiel nicht. Insofern kommen die Löscharbeiten an der einen Seite voran und an der anderen Seite geraten sie es in Stocken. Und womöglich gilt es auch für andere Brände. Es sind ja mittlerweile so viele, dass es schon schwierig ist, den Überblick zu behalten.
1: Landflucht scheint ein Problem zu sein. Warum?
0: Ja, das ist so ein Phänomen, was es in Spanien schon seit längerem gibt. Man nennt es hier das leere Spanien. Letztendlich gibt es in Deutschland auch. Die Menschen suchen Arbeit und gehen dann eher in die Städte und verlassen die Dörfer. Spanien ist aber viel dünner besiedelt als Deutschland. Und in diesen verlassenen Dörfern, wenn dann die Gärten und die Äcker und die Felder nicht mehr bewirtschaftet werden, dann entsteht da einfach viel mehr Vegetation und Gestrüpp. Und in diesem Jahr und auch schon im vergangenen Jahr, aber dieses Jahr besonders, hat es im Frühjahr sehr viel geregnet, bis zum April letztendlich kam hier sehr viel Regen runter. Das heißt, die Pflanzen sind sehr heftig gewachsen erstmal. Regelrecht explodiert ist die Natur. Und dann kam schon die große Hitze. Das ging praktisch von einem Wetterextrem ins nächste. Und mit der Hitze ist halt dieses ganze Gestrüpp getrocknet. Und das ist jetzt das Material, was so gut brennt und dafür sorgt, dass sich diese Brände auch so extrem schnell verbreiten können.
1: Womit rechnet man für die nächsten Wochen?
0: Ja, keine Entwarnung. Ich kann es einfach nur wiederholen. Wir sind gerade in der dritten Hitzewelle. Heute ist der letzte Tag. Fürs Wochenende ist eine kleine Verschnaufpause bei den Temperaturen vorhergesagt, was aber keinen großartigen Temperaturrückgang bringen wird. Denn nächste Woche ist schon wieder der Beginn der vierten Hitzewelle vorhergesagt. Insofern ist auch für die Natur und für dieses Brandgeschehen, was wir im Moment haben, keine Besserung in Sicht. Denn das Risiko, die große Hitze, kommt einfach nächste Woche wieder zurück.
1: Christina Böger, danke nach Madrid. Und wir schauen jetzt auf die Lage in Frankreich mit meinem Kollegen Michael Strempel, der uns aus Paris zugeschaltet ist. Starten wir mal mit dem großen Brand an der Atlantikküste. Michael, welche Informationen hast du dazu?
2: Der Brand ist weiter nicht unter Kontrolle. Die über 700 Feuerwehrleute, die da im Einsatz sind, kämpfen fieberhaft seit gestern Mittag, seit dieser Brand ausgebrochen ist. Touristen sind da in großem Maße betroffen. Es hat Evakuierungen von eben über 20.000 Menschen gegeben. Und man erwartet da jetzt auch eine sehr unruhige Nacht. Es sind Luftlöschflieger im Einsatz. Die Feuerwehr ist da also wirklich in einem enormen Großeinsatz. Aber bislang ist es ihr noch nicht gelungen, den Brand völlig unter Kontrolle zu kriegen.
1: Schauen wir noch auf die Situation der Touristen. Wie gefährlich ist die Lage für Sie? Funktioniert das mit den rechtzeitigen Warnungen und den Evakuierungen?
2: Es hat bislang funktioniert. Zumindest ist jetzt bei diesem Brand in dieser Region noch niemand zu Schaden gekommen seit gestern. Da sind alleine an die 9000 Camper betroffen. Diese Region ist wahnsinnig beliebt bei Campern. Da gibt es riesige Campingplätze. 9 wurden jetzt evakuiert. Die Behörden haben etwas ab der Feuer, etwas weiter im Landesinneren Notunterkünfte eingerichtet. Viele Camper, die Möglichkeit hatten abzureisen, sind natürlich dann sofort abgereist. Aber die es nicht können, werden in Notunterkünften untergebracht. Da ist Frankreich eigentlich ziemlich gut organisiert inzwischen. Aber tatsächlich sind die in dieser Region, die nicht so wahnsinnig stark besiedelt ist, sonst betroffen sind zurzeit zum großen Teil Touristen.
1: Schauen wir mal auf andere Regionen in Frankreich. Wo brennt es noch?
2: Tatsächlich gibt es mehrere Brandherde in Frankreich und wir haben ja auch eine sehr, sehr frühe Brandsaison in Frankreich gehabt. Schon Ende Mai sind die ersten großen Waldbrände hier aufgeflammt. Im Moment gibt es Brände im Südwesten. Der zweite große Brandherd, der ist im Hinterland der Côte d'Azur. den haben die Behörden, die Feuerwehr laut Auskunft der Behörden hat diesen Brand weitgehend unter Kontrolle. Aber man hat ja die große Sorge, dass der Mistral, also dieser scharfe Wind vom Mittelmeer, dass der zum Wochenende hin die Flammen wieder anfachen könnte. Also Entwarnung wird da auch noch nicht gegeben.
1: Nun brennen ja die Wälder leider jedes Jahr. Was ist denn 2026 anders?
2: Es ist tatsächlich ganz ähnlich wie in Spanien. Es hat eben auch hier Regen gegeben, ganz früh im Jahr. Und dann ist die Vegetation gewachsen und jetzt ist sie ausgetrocknet, quasi ein Brandbeschleuniger. Wir haben halt auch diese sehr, sehr frühe Hitzewelle in Frankreich gehabt. Schon Ende Mai Temperaturen über 40 Grad. Das hat es so noch nie gegeben. Und das zeigt, dass eine Situation, die sich in den letzten Jahren schrittweise immer mehr verschärft hatte, dass die dieses Jahr tatsächlich neue traurige Höhepunkte findet.
1: Die Folgen des Klimawandels, die kennt man mittlerweile und man ist ja dabei, auch Vorsorgemaßnahmen zu treffen. Wie sah das denn in Frankreich aus? Was kam da von den Behörden zum Beispiel als Vorgaben?
2: Die Behörden haben schon versucht, aus den Waldbränden in den letzten Jahren und genau in der jetzt betroffenen Region, in der Gironde, hat es vor 4 Jahren einen verheerenden Waldbrand gegeben, Konsequenzen zu ziehen. Man hat aufgerüstet, was die Feuerwehr angeht, was die Löschflugzeuge angeht, was die Frühwarnsysteme angeht. Der Einsatz von Drohnen hilft natürlich mittlerweile auch bei der Früherkennung von Brandherden sehr. Aber der Klimawandel schreitet eben mit einer solchen Wucht voran, dass man überhaupt nicht hinterherkommt. Und gerade diese frühen Hitzewellen, die dazu führen, dass die ganze Brandsaison jetzt quasi viel länger wird, die stellen die Behörden vor Aufgaben, die sie auch nicht komplett gelöst bekommen.
1: Michael Strempel, damit vielen Dank nach Paris. Guten Abend, hier ist die Tagesschau in 100 Sekunden. Kabinettsumbildung. Nach übereinstimmenden Medienberichten soll Nina Wagen neue Kanzleramtsministerin werden. Sie folgt auf Thorsten Frey, der als Unionsfraktionschef nominiert wurde. Wagens Job im Gesundheitsressort übernimmt Carsten Linnemann, bisher Generalsekretär der CDU. Messerangriff in Bankfiliale in Regensburg. Ein Mann wurde dabei schwer verletzt und starb kurz darauf im Krankenhaus. Zunächst hatte die Polizei von einer Geiselnahme gesprochen. Der mutmaßliche Täter wurde inzwischen festgenommen. Das Motiv ist unklar. Trump droht Houthis mit militärischer Bestrafung. Der US-Präsident reagiert damit auf Angriffe der Miliz auf saudische Öltanker im Roten Meer. Die Drohung richtete sich auch gegen den Iran, der die Houthis im Jemen unterstützt. EU verhängt Millionenstrafe gegen Google. Wegen unfairer Geschäftspraktiken muss das US-Unternehmen 890 Millionen Euro zahlen. Nach Ansicht der Europäischen Kommission hat der Konzern mit seiner Suchmaschine sowie dem App-Marktplatz Google Play Wettbewerbsregeln verletzt und seine Konkurrenz widerrechtlich benachteiligt. Waldbrände in Südwesteuropa wüten weiter. An der französischen Atlantikküste sind auch Urlaubsregionen betroffen. Touristen und Bewohner mussten in Sicherheit gebracht werden. Mehr als 10.000 Menschen waren betroffen. Die Flammen haben sich auf etwa 2.000 Hektar ausgedehnt. In Spanien sind die Waldbrände inzwischen teils unter Kontrolle. Das Wetter morgen vom Süden und Südwesten bis in die Mitte sonnig, sonst neben Sonne auch Wolken, ein wenig Regen am ehesten Richtung Nordsee. Höchstwerte 19 bis 30 Grad. Soweit unser Top-Thema. Weitere Infos auch in den Tagesthemen um 22.15 Uhr. Ihnen einen schönen Abend.
3: Diese Waffe ist aus Plastik. Hergestellt mit einem 3D-Drucker. Solche Waffen können töten. Die Baupläne frei verfügbar im Internet. Anonym runterzuladen. Nahezu unkontrollierbar. Niemand weiß, wie viele solcher Waffen es in Deutschland gibt.
4: 3D-Waffen bedeutet, dass die jetzigen Waffengesetze, so wie wir sie haben, meiner Meinung nach vollkommen neu geschrieben werden müssen.
3: Er hat eines der bekanntesten Modelle entwickelt. Seine Identität lange ein Rätsel.
5: Wir haben die Waffenkontrolle vernichtet. Sie ist faktisch tot. Wir haben sie zerstört.
3: Stimmt das? Ist die staatliche Waffenkontrolle wirklich am Ende? Wie groß ist

0: Und wer baut solche Waffen? Die Spurensuche beginnt in Eisenach. In der ehemaligen NPD-Zentrale trifft sich ab 2019 eine rechtsextreme Kampfsportgruppe. Ihr Name Knockout 51. Die Neonazis wollen das Viertel unter ihre Kontrolle bringen, bestimmen, wer sich hier noch sicher fühlen darf. Romy Arnold arbeitet in einer Beratungsstelle gegen Rechtsextremismus in Thüringen. Sie hat dokumentiert, wie Knockout 51 Andersdenkende in Angst versetzt hat.
1: Die haben versucht, mit militanten Mitteln einen Nazi-Kiez zu errichten. Also zum einen waren dort überall Graffitis, Schmierereien, verfassungsfeindliche Symbole. Die sind dort nachts aber auch Patrouillen gelaufen, haben da rumgebrüllt, die Leute eingeschüchtert. Wir reden hier von teils schwerer körperlicher Gewalt. Bei Knockout zum Beispiel war es ja auch Pflicht für alle Mitglieder. Jedes Mitglied musste dort immer mit einem Messer bewaffnet sein.
0: Doch Messer und Kampfsport reichen ihnen nicht. Sie lernen schießen. Und im Geheimen bauen sie an einer halbautomatischen Schusswaffe. Aus dem 3D-Drucker. Razzia 2022. Die Überraschung bei den Behörden ist groß. Bei der Durchsuchung taucht die fast fertig gedruckte Waffe auf. Gebaut vom Redelsführer der Gruppe, Leon R.
2: Das hat man natürlich nicht erwartet. Da sind ja nicht nur die Waffenteile beschafft und hergestellt worden, sondern auch entsprechende Munition. Also ich denke schon, dass er auch den Willen gehabt hat, sie dann einzusetzen.
0: Stefan Kramer ist der Verfassungsschutzchef in Thüringen. Er sieht ein neues Gewaltpotenzial bei rechtsextremen Gruppen. Diese suchten zunehmend einen Technikkick.
2: Es ist auch eine ganz neue Form von Radikalisierung, die wir eben in der Szene feststellen. Von Low-Level zu High-Tech, also Low-Level heißt Kampfsport im klassischen Sinn, vielleicht noch mit Messern unterwegs zu sein und jetzt eben den Sprung in die Zukunft zu finden, indem man jetzt mit High-Tech-Waffen, also 3D-Druckern, sich eigene Waffen herstellt.
0: Im August 2023 beginnt der erste Prozess gegen Knockout 51. Die Bundesanwaltschaft sieht in den Angeklagten nicht nur rechtsextreme Schläge, sondern Terroristen.
1: Laut Anklageschrift des Generalbundesanwaltes war es das Ziel, Linke zu töten, Polizisten zu töten, den politischen Gegner zu töten.
0: Den Terrorvorwurf bestätigt das Gericht in einem ersten Urteil nicht, aber es verhängt Haftstrafen. Unter anderem wegen Gründung einer kriminellen Vereinigung, mehrfacher gefährlicher Körperverletzung und Verstößen gegen das Waffenrecht. Für Romy Arnold steht fest, auch wenn der Bau von Waffen ohne Genehmigung verboten ist, Extremisten haben jetzt leichteren Zugang.
1: Dass es dann reicht, sich irgendwo einzulesen, sich Anleitungen aus dem Netz runterzuladen, das ist schon sehr besorgniserregend.
0: Die Waffe, die die Neonazis in Eisenach gebaut haben, nennt sich FGC9. Eine Abkürzung für Fuck Gun Control. Scheiß auf Waffenkontrolle. Der Name ist Programm. Denn fast alles von ihr lässt sich unauffällig im 3D-Drucker herstellen. Nur einzelne Teile wie der Lauf bestehen aus Metall. Aber auch die können mit handelsüblichen Materialien und Werkzeugen aus dem Baumarkt gefertigt werden. Das Resultat? Ein funktionsfähiges Gewehr. Wie gefährlich sind solche Waffen? Im Bundeskriminalamt nimmt man diese Frage sehr ernst. Carola Lever arbeitet im Kriminaltechnischen Institut. Sie baut die Waffen nach und testet sie.
3: Wir downloaden die Pläne aus dem Internet und schauen uns dann eben an, wie dieses bestimmte Modell beschaffen ist, welche Besonderheiten hat es.
0: Auch die FGC9 hat Lever im Labor gebaut. Schritt für Schritt nach Anleitung. Ihre Analyse, die Waffe ist stabil konstruiert und trotzdem erschreckend einfach herzustellen.
3: Also die FGC9 kann man schon als Gamechanger am Ende des Tages betrachten. Im Vergleich zu bekannten vorherigen Modellen haben wir jetzt Metallbauteile verbaut, die man aber in der heimischen Werkstatt fertigen kann.
4: Achtung, Schussbetrieb.
0: Sie will wissen, was kann die Waffe und wie präzise ist sie. Aus der Hand schießt Carola Lever aber nicht, aus Sicherheitsgründen. Es bleibt eine Waffe Marke Eigenbau.
4: Schussfreigabe.
0: Die Tests belegen, die FGC9 ist eine gefährliche Waffe.
3: Es sind keine Spielzeuge, es sind eben funktionsfähige Schusswaffen.
0: Diese Waffen genau zu kennen, soll helfen, ihre illegale Verbreitung besser bekämpfen zu können. Entworfen hat dieses Modell ein Mann, der nichts weniger will, als die staatliche Waffenkontrolle außer Kraft zu setzen.
5: We fucked gun control for good.
6: Wir haben die Waffenkontrolle endgültig vernichtet. Im Grunde ist sie in Europa tot. Und los ging alles damit, dass ich die Situation hier selbst satt hatte.
0: Wer ist dieser Mann? Er behauptet, in Europa zu leben, nennt sich Jay Stark, nach einem amerikanischen General, der im Unabhängigkeitskrieg kämpfte. Dessen Schlachtruf wird sein Motto. Live free or die. Leb in Freiheit oder stirb. 2020 stellt Jay Stark den Bauplan für die FGC9 ins Netz und zieht damit nicht nur das Interesse der Waffenbauerszene auf sich. In London wird der Extremismusforscher Rajan Basra auf die Baupläne aufmerksam. Am King's College geht er der Frage nach, wie Terroristen die neuartigen Waffen nutzen. Er erkennt schnell, der Mann mit der Sturmmaske steht stellvertretend für eine global vernetzte Szene. Um diese zu verstehen, versucht Basra, mehr über den mysteriösen Waffenbauer herauszufinden.
7: Vor der Kamera trägt er immer eine schwarze Sturmhaube und eine dunkle Sonnenbrille. Man weiß nicht, wer er ist oder wo er sich aufhält. Nur, dass er irgendwo in Europa sitzt und sich für das Recht auf Waffenbesitz einsetzt. Als Charakter fand ich ihn von Anfang an faszinierend. Wer ist dieser Typ, der behauptet, jeder könne zu Hause eine Schusswaffe bauen, um sich gegen Tyrannei verteidigen zu können?
0: Basra wertet alles aus, was er über Jay Stark im Netz finden kann. Gibt es Hinweise auf seine Identität? Was motiviert ihn?
7: Ich habe angefangen, alles zu durchforsten, was Jay Stark veröffentlicht hatte. Nicht nur die digitalen Baupläne, sondern auch seine Interviews. Und ich habe mir angehört, wie er mit seinen eigenen Worten seine Motivation, sein Leben und seine Online-Aktivitäten beschreibt.
6: Waffen tragen zu dürfen, ist ein Menschenrecht. Ich lebe im Feindesland. Wir haben hier keine US-amerikanische Verfassung. Deshalb muss ich die Waffen selber bauen.
0: Jay Stark lebt in einem Land mit strengen Waffengesetzen, irgendwo in Europa. Doch wo genau? Basra macht sich auf die Suche. Eine Schusswaffe selbst bauen. In Deutschland ist das ohne Genehmigung strafbar. Jörg Sprave ist einer der wenigen, der Waffen aus dem 3D-Drucker für kurze Zeit legal herstellen durfte. Der Waffensachverständige hat für eine Buchrecherche die behördliche Erlaubnis dafür bekommen.
8: D-Waffen bedeutet, dass die jetzigen Waffengesetze, so wie wir sie haben, meiner Meinung nach vollkommen neu geschrieben werden müssen. Und das ist der Grund, warum mich diese Waffen so interessieren und warum ich gerne verstehen wollte, wie die Waffen funktionieren und wie auch die Community hinter den Waffen funktioniert.
0: Nach den Bauplänen für diese Waffenteile muss er online nicht lange suchen.
8: Die Dateien sind in keiner Weise verborgen, sondern die sind offen zu finden. Man muss dazu nicht ins Darknet, sondern man findet sie im ganz normalen offenen Internet und auch aus der Anonymität heraus.
0: Ein paar Teile lassen sich nicht drucken, sondern müssen dazu gekauft werden.
8: Das sind ganz normale handelsübliche Dinge. Durch kein Einkaufsverhalten, kein gar nichts, soll ein Ermittler auf die Idee kommen, dass hier geplant wird oder beabsichtigt wird, eine 3D-Waffe zu bauen. Jetzt ist die Waffe fertig. Also ich habe jetzt für die Herstellung dieser Waffe ungefähr 3 Tage benötigt, wobei ich natürlich die ganze Zeit nicht damit beschäftigt war, sondern die meiste Zeit hat der Drucker vor sich hingedruckt. Ich würde mal sagen, die allermeisten versierten Bastler würden so ein Ding ohne weiteres herstellen können. Damit kann ich 20 Mal innerhalb von 10 Sekunden schießen. Also das ist eine hochgefährliche und hochregulierte Schusswaffe, die in dieser Form in Deutschland legal nur sehr, sehr wenige Menschen besitzen dürfen. Hallo und willkommen bei mir.
0: Jörg Sprave ist auch Waffeninfluencer. Auf YouTube folgen ihm über 3 Millionen Abonnenten.
9: Wer nicht glaubt, dass 3D-Waffen ernsthaft sind, der wird dann hier eines Besseren belehrt.
0: Und Jörg Sprave handelt mit Waffen. In seinem Depot in Essen lagern unter anderem freiverkäufliche Luftdruckwaffen. Ein Millionengeschäft per Versand. Und nicht unumstritten. Denn die Gewehre sind gefährlich, auch wenn man für sie keinen Waffenschein braucht. Aber es gibt einen zentralen Unterschied. Anders als bei selbstgebauten Waffen ist bekannt, wer sie kauft.
8: Wir haben ja hier individuelle Seriennummern. Derjenige, der sie kauft, der muss ja damit rechnen, dass die Polizei auch schon leicht in Erfahrung bringen kann, dass er das gemacht hat.
0: Bei 3D-gedruckten Waffen fehlen diese Seriennummern. Deshalb nennt man sie auch Ghost Guns, Geisterwaffen. Die deutschen Waffengesetze schreiben vor, dass bei erlaubnispflichtigen Waffen wesentliche Teile gekennzeichnet sein müssen. Die Nummern helfen Ermittlern, Herkunft und Besitzwege einer Waffe nachzuvollziehen. Selbstgedruckte Waffen wie die FGC9 lassen sich dagegen kaum zurückverfolgen. Jay Stark, der Waffenbauer mit der Maske, sucht die Öffentlichkeit. Diese YouTube-Doku aus dem Jahr 2020 trägt maßgeblich dazu bei, sein Image zu prägen.
6: Das ist eine Waffe, die man als normaler Typ selbst herstellen kann, ohne spezielle Werkzeuge, ohne Vorkenntnisse.
7: Er wurde zu einer Art Mini-Promi im Netz. Das lag vor allem an seinen einprägsamen Statements.
6: Scheiß auf diese Dystopie. Wir zerstören die Waffenkontrolle und so autoritäre Regime.
0: Die YouTube-Doku hat knapp 3,8 Millionen Aufrufe. Sie inszeniert Jay Stark als einen radikalen Kämpfer gegen staatliche Waffenkontrolle.
10: Live free or fucking die.
7: Er unterschied sich von den anderen Waffendesignern, weil er sich öffentlich zeigte und damit viel riskierte. Aber auch, weil er so viel expliziter war in seinen ideologischen Ansichten und seinen Ambitionen. Kein Wunder, dass er damit viele inspirierte, auch aktiv zu werden.
0: Jay Stark wird zu einer Figur, die über die 3D-Waffenszene hinaus bekannt wird. Bei Europol in Den Haag laufen die Erkenntnisse der europäischen Polizeibehörden zusammen. Auch hier wird man auf den vermummten Waffendesigner aufmerksam. Der Niederländer Leon Kersbergen analysiert neue Entwicklungen im Bereich der Waffenkriminalität.
11: Seit dieser YouTube-Dokumentation, in der Jay Stark als Designer der FGC9 auftaucht, ist das Interesse an selbstgebauten Schusswaffen immens angestiegen. Es hat dem Ganzen einen richtigen Schub gegeben.
0: Auch wenn die Zahl der sichergestellten Waffen aus dem 3D-Drucker relativ klein ist, seit 2020 steigt sie weltweit. In Europa nimmt das Problem ebenfalls zu. In fast allen Ländern finden Ermittler 3D-gedruckte Waffenteile.
11: Es ist nicht auf einen bestimmten Bereich beschränkt. Wir sehen die Waffen bei Terroristen, aber auch bei Kriminellen. Immer mehr Menschen haben jetzt leichteren Zugang zu Schusswaffen ohne Kontrolle der Behörden. Und das ist eine Gefahr für die öffentliche Sicherheit.
0: Wie das aussehen kann, zeigt ein Beispiel aus Nordengland. 2024. In einem Vorort von Leeds lebt Brogan S. mit seiner kranken Mutter unter einem Dach. In seinem Zimmer offenbart sich seine politische Gesinnung. Und er agiert nicht allein. Online vernetzt er sich mit zwei anderen Männern. Gemeinsam planen sie einen Anschlag.
7: Sie wurden verhaftet, bevor sie ihre Pläne in die Tat umsetzen konnten. Aber sie haben verschiedene Anschlagsziele diskutiert. Sie hatten etwas gegen ethnische Minderheiten, Muslime und Juden. Es deutet vieles darauf hin, dass ihre Opfer aus einer dieser Gruppen kommen sollten.
0: Rajan Basra durchleuchtet für den Prozess die Chatverläufe von Brogan S. und seinen Komplizen und tritt vor Gericht als Sachverständiger auf. Eines der potenziellen Ziele der Männer, eine kleine Moschee in Leeds. Brogan S. äußert die Idee, Gläubige der Gemeinde anzugreifen. Dafür besorgt sich die Gruppe freiverkäufliche Waffen. Wie diese Armbrust. Doch an eine Schusswaffe kommen sie nicht so leicht. Und so druckt einer zu Hause Teile der FGC 9.
7: Sie hatten verschiedene Waffen im Blick, haben sich aber für die FGC 9 entschieden, weil sie davon ausgingen, diese unbemerkt zu Hause herstellen zu können.
0: Zurückgezogen, unauffällig und doch online vernetzt. Für Sicherheitsbehörden sind solche Täter ein schwer kalkulierbares Risiko. Die drei Männer werden von einem verdeckten Ermittler der Polizei bemerkt und 2024 verhaftet. In der muslimischen Gemeinde sorgen die Anschlagspläne bis heute für Verunsicherung.
12: Wir waren entsetzt, als wir von diesen Personen erfuhren, Terroristen, die Anschläge planten, um Menschen zu töten. Jedes Mal, wenn man mitbekommt, dass jemand eine Waffe baut, verstärkt das die Angst unter uns Muslimen. Man fragt sich unweigerlich, ist man im eigenen Land überhaupt noch sicher? In der eigenen Nachbarschaft?
0: Nur knapp entgeht Großbritannien einem Anschlag mit einer Waffe aus dem 3D-Drucker. Die drei Männer werden unter anderem wegen Terrorismus zu Haftstrafen von 11, 10 und 8 Jahren verurteilt. Aber wie lässt sich kontrollieren, ob Extremisten oder Kriminelle Waffen mit dem 3D-Drucker herstellen? Bei Europol hat Leon Kersbergen die FGC 9 als Lehr- und Anschauungsmaterial in Kunststoff gegossen. Weil sich solche Waffen unauffällig herstellen lassen, werden sie bei Durchsuchungen oft nur zufällig entdeckt.
13: Man braucht keine Kontakte ins kriminelle Milieu. Man muss keine Gesetze brechen, um sich das Material zu beschaffen. Selbst wenn man völlig isoliert ist und allein agiert, kann man sich zu Hause auf dem Dachboden eine Waffe bauen. Und zwar unbemerkt von den Strafverfolgungsbehörden.
0: Nach welchen unscheinbaren Schräubchen und Federn muss man Ausschau halten, um illegale Waffenwerkstätten aufzudecken? Carola Lever schult beim BKA Ermittlerinnen und Ermittler, wie man verdächtiges Material und Werkzeug aufspürt.
3: Dass sie erkennen, hier liegt Gegenstand XY. Der sieht vielleicht im ersten Moment unauffällig aus. Aber wenn man eben weiß, dass damit Waffen hergestellt werden können, gibt mir das eben den Hinweis, dass ich hier noch mal näher suchen muss und hier möglicherweise eine Schusswaffe hergestellt wird in dieser Werkstatt.
0: Beim Verfassungsschutz in Thüringen ist für Stefan Kramer klar, die Behörden können das Problem nicht alleine lösen.
2: Nein, wir können nicht in jede Wohnstube schauen, in jeden Computer. Das ist auch gut so, wenn wir wollen, wie gesagt, in einer freien Gesellschaft leben. Aber es muss uns eben gelingen, diejenigen früher zu erkennen. Und dazu ist es leider nötig, dass wir in unserem Sozialgefüge, in unserer Gesellschaft auch aufeinander achten, dass man eben merkt, wenn Menschen plötzlich in sich zurückfallen, zurückziehen, radikalisiert werden, um dann lange bevor Sicherheitsbehörden eigentlich notwendig sind, einzugreifen.
0: Umso wichtiger ist es zu verstehen, was sind das für Menschen, die zu illegalen Waffen greifen? Welches Gedankengut prägt sie? In London sucht der Forscher Rajan Basra deshalb nach der wahren Identität von Jay Stark.
14: Auf mich wirkte er durch sein Auftreten wie eine politische Figur. Und obwohl er so eine Nischenberühmtheit war, wusste man wenig über sein politisches Weltbild. Er war für mich ein Fragezeichen.
0: Doch dann stößt er auf weitere digitale Spuren. Zuerst einen Twitter-Account, auf dem sich Jay Stark Jacob nennt. Und dann hunderte Diskussionsbeiträge auf 4chan, einer Plattform im Internet, die bekannt ist für extreme Positionen und Hass. Hier findet Basra schließlich heraus, woher Jay Stark kommt. Aus Deutschland.
6: Ich bin Kurde, wurde in Deutschland geboren und bin Autist.
14: Durch diese Posts wussten wir, er lebt in Hannover, ist frustriert über sein Leben in Deutschland und er bezeichnet sich als Autist und Incel.
0: Incels sind Männer, die glauben, keine Chance bei Frauen zu haben und deshalb aus ihrer Sicht keusch leben müssen. Basra findet ein Foto von Jay Stark als Bundeswehrsoldat. Dazu sein Kommentar:
6: Ich bin nicht wirklich attraktiv, keine Ahnung, schau selbst.
0: Für seinen Frust macht Jay Stark auch seine Herkunft und sein Aussehen verantwortlich.
14: Diesen Dingen gab er die Schuld für seine Situation. Aber Incels geht es nicht nur um die eigenen Unzulänglichkeiten. Sie verknüpfen es mit großen gesellschaftlichen Themen. Für ihn war es der Aufstieg des Feminismus. Er sagte ausdrücklich, Frauen haben zu viel Macht.
0: Dieser Hass auf Frauen entlädt sich in gewaltverherrlichenden Beiträgen.
6: Soll sie verrecken? Frauen haben zu viel Macht. Die Rache der Incels ist nah.
0: Dazu findet Basra auch rassistische Kommentare, gepaart mit Fotos von Jacobs Gewehr bei der Bundeswehr.
14: Obwohl er aus einer muslimischen Familie kommt, schreibt er immer wieder muslim- und islamfeindliche Kommentare. Man kann das als eine Form von Selbsthass interpretieren. Wir können also diese Figur Jay Stark als Versuch sehen, die Defizite in seinem Leben auszugleichen. Endgültig beweisen lässt sich das aber nicht.
0: Seine Recherche zeigt: Hinter der Maske steckt ein junger Mann mit extremen politischen Ansichten. Und mit einem Idol in den USA, wo die Waffengesetze weit weniger streng sind. Cody Wilson ist Pionier der 3D-Waffenbauszene. Sein Gedankengut? Radikal und sehr umstritten. Ihm sind selbst die Waffengesetze in den USA zu restriktiv. Er tauscht sich immer wieder mit Jay Stark aus.
12: Da ist jemand, der vielleicht mit Fragen kämpft, mit denen alle jungen Männer zu kämpfen haben. Aber er hat es geschafft, seine Angst umzuwandeln in kreative Arbeit, symbolische Wirkung und politischen Wandel. Auf eine Weise, die heute sehr selten ist. Vielleicht ist es übertrieben, aber weitgehend hat er das erreicht, was er sich vorgenommen hatte. Dafür verdient er Respekt.
0: Respekt für den Bauplan einer tödlichen Waffe, zu der jeder Zugang hat? Wilson hat selbst mehrfach Baupläne 3D-gedruckter Waffen ins Netz gestellt. Bei einer fallen Jay Stark Fehler auf. Er schreibt Wilson auf Twitter an. Dessen Antwort: löst das Problem selbst.
12: Ein ziemlich bedeutender Tweet, fast schon historisch.
0: Denn Jay Stark löst das Problem, indem er selbst eine Waffe entwickelt. Er macht weiter, womit Wilson begonnen hat. Denn 2013 hat der weltweit für Aufsehen gesorgt, als er mit der Liberator die allererste funktionsfähige Waffe aus dem 3D-Drucker präsentierte. Die hielt allerdings kaum mehr als ein paar Schüsse.
13: Die Liberator haben wir nie als große Bedrohung gesehen, weil das Design und die Qualität nicht besonders gut waren. Aber es war ein Prototyp und hat eine Entwicklung losgetreten, die uns dahin geführt hat, wo wir heute bei 3D-gedruckten Waffen stehen.
12: Es geht darum, Waffen in das Bewusstsein und den Besitz der breiten Masse zu bringen. Genau so haben Jay

0: Von Texas aus betreibt er einen US-Versandhandel für Waffenteile und Zubehör. Dabei zeigt er seinen Kunden auch, wie sie bestehende Gesetzeslücken ausnutzen können.
1: Der Staat besteht auf bestimmten Regeln. Wir können uns darüber lustig machen, aber wir befolgen sie.
0: Privat genutzte Waffenteile aus dem 3D-Drucker müssen in vielen Bundesstaaten wie Texas nicht registriert werden und sind ohne Seriennummer erlaubt. Es sind legale Ghost Guns. Wilson betreibt auch die größte US-Webseite für Waffenbaupläne. Damit hat er ein Netzwerk für Waffenenthusiasten geschaffen. Hier verbindet sich auch Jay Stark mit Gleichgesinnten, die ihm beim Konstruieren seiner Waffe helfen.
1: Er hat Leute um sich versammelt, um schnell weiterzukommen. Dieser Typ, der kein Ingenieur war, lernt die wichtigste Lektion über gedruckte Waffen. Du kannst sie selber machen.
2: Wir haben natürlich diese Szene-Effekte, dass es Leute gibt, die plötzlich das Gefühl haben, sie können ein Held werden in einer Szene und werden von den anderen bewundert und können sich in dem Licht sonnen, die das auch tatsächlich als Herausforderung sehen und als Wettstreit.
3: Es wirkt wie ein Wettrennen in diesen Communities. Wer entwickelt das beste neue Design, die leistungsfähigste Waffe? Die Szene animiert sich gegenseitig dazu, ständig neue Modelle zu entwickeln.
0: Stolz präsentiert werden die neuen Designs hier. Auf der Gunmakers Match in Michigan ist das völlig legal. US-amerikanische Waffenbegeisterte treffen sich zum Schießen und Austauschen. Sie haben die Waffen in ihrer Freizeit selbst gedruckt und gebaut. Einige haben sie sogar selbst entworfen.
4: Die meisten Hobbywaffenbauer testen ihre Konstruktionen sehr gründlich. Wer Dateien weltweit zugänglich macht, achtet in der Regel darauf, dass die Modelle gut und sicher funktionieren.
0: Fast jeder hier kennt den Deutschen Jay Stark und sein Design. Was sie zu Hause gedruckt haben, soll jetzt den Realitätscheck auf der Shooting Range bestehen. Prepare to be awesome. Ready? Ein Schießwettbewerb unter Gleichgesinnten. Die Waffen aus dem 3D-Drucker? Für die Männer gelebter Ausdruck eines amerikanischen Grundrechts.
3: In der EU haben wir dieses Recht nicht wie in der US-Verfassung, das jedem Bürger zuspricht, eine Waffe zu besitzen und zu tragen. Ich bin nicht in der Rolle, die US-Gesetze zu bewerten, aber ich kann mit Sicherheit sagen, diese Ideologie treibt die Online-Szene an, neue Waffen zu entwickeln.
0: Nicht alle Waffen funktionieren. Den Teilnehmern ist ihr Grundrecht auf Waffenbesitz heilig. Das gibt es in den USA seit 1791. Es soll sicherstellen, dass Bürger im Zweifel ihre Freiheit bewaffnet verteidigen können.
4: Nicht alle Menschen genießen die gleichen Rechte und Privilegien wie wir. Die FGC 9 taucht in Europa und anderen Orten mit restriktiven Vorschriften auf. Das schafft Gleichheit zwischen Regierungen und normalen Bürgern. Solange die Leute auf ihre Sicherheit achten und sich nicht dumm anstellen, ist es mir egal, ob sie gegen Gesetze verstoßen.
0: Jeder baut sich seine Waffen. Egal, welche Gesetze man damit bricht. Eine Logik, die bedrohlich anmutet. Was das im Extremfall bedeuten kann, das hat Deutschland schon erlebt. 2019 in Halle. Der antisemitische und rassistische Anschlag hat sich ins kollektive Bewusstsein des Landes eingebrannt. Ausgerüstet mit selbstgebauten Waffen und Sprengsätzen zieht ein rechtsextremer Attentäter durch die Stadt. Eines seiner Ziele ist ein Lokal, in dem Izmit Tekin damals arbeitet. Heute ist es ein Gedenkort.
5: Wenn ich hier reinkomme, der Tag kommt immer wieder. Was vorher war, was danach war, alles spielt sich wieder wie eine kurze Filmrolle.

0: gut ist ein schweres Wort geworden für uns, gut zu sagen. Es ist ein festgenagelter Teil in unserem Leben geworden.
1: Der 27-jährige Attentäter will damals zuerst die Synagoge von Halle stürmen. Dort feiern gerade mehr als 50 Menschen Yom Kippur, den höchsten jüdischen Feiertag.
2: Der Anschlag von Halle war von großer Bedeutung. Der Täter schrieb in seinem Manifest, sein Hauptziel sei es, zu beweisen, dass selbstgebaute Waffen funktionieren. Neben seinem antisemitischen und rassistischen Mordplan wollte er anderen Extremisten zeigen, dass man für solche Anschläge Schusswaffen und Sprengstoff zu Hause selbst herstellen kann.
1: Mit diesen selbstgebauten Waffen versucht der Attentäter, in die Synagoge zu kommen. Und scheitert am verschlossenen Eingang. Die Tür mit den Einschusslöchern ist heute eine Gedenkstätte im Innenhof der Synagoge. Als er nicht in die Synagoge hineinkommt, erschießt der Attentäter auf der Straße davor die Passantin Jana Lange. Anschließend rast er mit seinem Auto weiter, wenige hundert Meter zu dem Dönerlokal, in dem Ismet Tekin und sein Bruder Rifat arbeiten. Im Imbiss erschießt er den 20 Jahre alten Kevin Schwarze. Ismet und sein Bruder überleben.
0: Wenn ich eine Waffe baue, um für Menschen weh zu tun und umbringen, dann bin ich kein Mensch. Ich bin ein Tier. Ich habe dir nichts getan und du kommst, tötest mich. Du bist kein Mensch. Wer hat dir gesagt, dass du zu Hause eine Waffe baust? Wer gibt dir diese Erlaubnis?
1: Die selbstgebauten Waffen des Attentäters haben immer wieder Ladehemmungen. Zu diesem Zeitpunkt sind die Baupläne für die FGC-9 noch nicht veröffentlicht. Das passiert erst 5 Monate später.
3: Jemand mit der Gesinnung hätte mit den modernen 3D-gedruckten Waffen eine viel schlimmere Tragödie angerichtet, als ohnehin schon angerichtet worden ist.
1: Der Attentäter von Halle hat seine Waffen im Haus des Vaters gebaut. Im Prozess verweigern die Eltern die Aussage.
0: Die Kinder, egal wie alt sind, wenn die nicht reif genug sind, erwachsen zu werden, dann muss man immer aufpassen. Mein Leben ist kaputt, mein Bruders Leben ist kaputt. Du kannst mir nicht leichter machen, sondern du kannst mir leichter machen, das zu verhindern. Ein Tag wäre alle sagen, warum habe ich nicht dafür getan und dieser Tag ist zu spät. Zu spät, wenn du heute nicht verhindern kannst. Wenn es passiert ist, dann kannst du nichts machen, es ist passiert.
2: Leider ist das politische System in Europa sehr reaktiv. Erst wenn Menschen sterben, handelt die Politik. Das Besondere an 3D-gedruckten Schusswaffen ist, dass wir die Bedrohung bereits kennen. Wir wissen, dass die Pläne von jedem heruntergeladen werden können und dass Extremisten schon versucht haben, diese Waffen einzusetzen. Das alles ist kein Geheimnis.
1: Was ist seit Halle passiert? Und welche Möglichkeiten hat die Politik überhaupt zu reagieren? Sebastian Fiedler ist innenpolitischer Sprecher der SPD im Bundestag. Schon 2019 warnte der ausgebildete Kriminalhauptkommissar, dass es eine Gesetzeslücke gibt.
4: Seit der Zeit ist schon bekannt, dass das Bereitstellen von Bauanleitungen nicht unter Strafe steht. Diese Lücke ist schon seit mehreren Jahren bekannt, das ist so. Aber die technische Entwicklung war noch nicht so weit, als dass die Sicherheitsbehörden in einem solchen Maße alarmiert gewesen wären, wie sie das eben heute sind.
1: 3D-gedruckte Waffen sind zuletzt auch mehrfach in Deutschland aufgetaucht. Bei einem jungen Mann in Niedersachsen, bei einem Teenager mit Umsturzfantasien, bei radikalen Corona-Leugnern. In Berlin wird die Polizei bei einer Razzia gegen die organisierte Kriminalität fündig.
5: Einmal Waffe. Könnte eine Schnellfeuerwaffe sein.
1: Diese 3D-gedruckte Waffe beschlagnahmt Anfang 2026 die Berliner Sondereinheit gegen Schusswaffenkriminalität. Die technische Entwicklung schreitet voran. Der Waffensachverständige Jörg Sprave hat für seine Buchrecherche auch eines der Nachfolgemodelle der FGC-9 gebaut und getestet. Seine Einschätzung? Die Waffe ist noch einfacher herzustellen.

0: stellen und noch leistungsstärker. Für Sprave sind Politik und Polizei machtlos.
1: Ich habe den ganz klaren Eindruck, dass die Behörden zwar sehr genau wissen, welches Problem, vor welchem Problem wir hier stehen, aber man hofft, dass man, wenn man gar nichts macht, es sozusagen aussitzen kann. Man gibt einfach ungern zu, dass man keine Rezepte hat.
0: Einfache Lösungen, die scheint es bei dem Thema nicht zu geben. Der unerlaubte Bau einer Schusswaffe ist in Deutschland bereits jetzt strafbar. Die Verbreitung der Baupläne für 3D-gedruckte Waffen ist es bislang nicht, obwohl das Thema immer wieder aufkam.
2: Dass wir uns so lange nicht intensiv damit beschäftigt haben, mag daran liegen, dass wir, und das kann ich jetzt auch aus der täglichen Arbeit berichten, so eine Vielzahl von Sicherheitsthemen derzeit auf dem Tisch haben, die dringend geregelt werden müssen. Und das bedeutet dann deswegen nicht, dass dieses Thema weniger wichtig ist. Deswegen würde ich von mir aus formulieren, und ich kenne viele Kolleginnen und Kollegen aus der Koalition, die das auch so sehen, dass wir das dringend regeln müssen.
0: Das Bundesinnenministerium mit Alexander Dobrindt an der Spitze antwortet uns auf Nachfrage, man setze auf die EU und begrüße eine Initiative der Kommission, die genau das vorsieht. Besitz und Verbreitung solcher Baupläne unter Strafe zu stellen. Kurzfristige nationale Maßnahmen plane das Ministerium nicht, denn
3: in der Praxis dürfte sich auch mit einem gesetzlich verankerten Verbot von Bauanleitungen für Schusswaffen aus dem 3D-Druck nicht gänzlich verhindern lassen, dass insbesondere auf außereuropäischen Webseiten entsprechende Bauanleitungen angeboten und veröffentlicht werden.
4: Wir können nicht das ganze Internet kontrollieren. Aber immerhin hätten die Strafverfolgungsbehörden es mit so einem Verbot leichter, Ermittlungen zu starten, wenn jemand eine Waffe bauen will. Aber natürlich muss mehr getan werden. Zum Beispiel müssen Hersteller dafür sorgen, dass 3D-Drucker keine Waffenteile drucken können.
0: Kann man 3D-Drucker tatsächlich erfolgreich mit einer Sperrfunktion ausrüsten? Darüber wird aktuell unter anderem in den US-Bundesstaaten New York und Kalifornien diskutiert. Wenig aussichtsreich, schätzt Jörg Sprave.
1: Diese Ideen, einfach zu sagen, wir sorgen einfach dafür, dass so ein Drucker eine Waffe nicht drucken kann, so wie ein Kopierer keinen Geldschein kopieren kann, das funktioniert nicht, weil das technische Prinzip dieser Drucker das gar nicht erlaubt. So ein Drucker ist im Grunde genommen eine ganz dumme Maschine, deshalb sind sie ja auch so billig. Der hat eigentlich gar keine eigene Intelligenz. Die Intelligenz im 3D-Druckverfahren, die liegt in einer Software, die man Slicer nennt.
0: Und genau diese Software für den 3D-Druck ist häufig Open Source. Heißt, jeder kann den Quellcode einsehen und verändern. Sperrfunktionen könnten so umgangen werden.
1: Es ist einfach eine typische Büchse der Pandora-Situation entstanden. Diese Büchse der Pandora ist geöffnet und jeder Versuch, sie wieder zu schließen, ist hoffnungslos.
0: Dass sich heute weltweit Menschen mit Hilfe eines 3D-Druckers bewaffnen können, hat der Deutsche mit der Sturmmaske entscheidend vorangetrieben. Der Waffendesigner Jay Stark. Doch wie lange kann er sich vor den Ermittlungsbehörden verstecken? Nach der Veröffentlichung der YouTube-Doku wird die Polizei auf Jay Stark aufmerksam. In der Reportage wird er auf eine mögliche Verhaftung durch die Polizei angesprochen.
5: Das sind die Schlägertrupps des Staates. Die machen die Drecksarbeit für die Politiker. Aber wenn sie mir mein Leben oder meine Rechte nehmen wollen, dann werde ich nicht kampflos untergehen.
6: Nachdem die Doku erschienen ist und Millionen Menschen sie gesehen haben, zieht Jay Stark auch die Aufmerksamkeit der Ermittlungsbehörden auf sich. Wer ist dieser Maskierte, der da über DIY-Schusswaffen spricht, irgendwo in Europa? Sie schauen genauer hin und können ihn aufgrund einiger Online-Überweisungen identifizieren. Ende Juni 2021 durchsucht dann die deutsche Polizei seine Wohnung.
0: Zwei Tage nach der Durchsuchung wird Jay Stark tot in seinem Auto gefunden. Die genauen Umstände wurden öffentlich nicht bekannt. Die Polizei schloss ein Fremdverschulden oder Suizid aus. Für seine Anhänger wird Jay Stark endgültig zu einer Art

0: Heldenfigur. Im Netz kursieren Memes und Lieder über ihn, die ihn zum Märtyrer verklären. Rest in peace, you did it. 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
1: minute. Feel this free spirit in that FGC 9. Ja, es hat ja schon fast was Religiöses, diese Community, die wir hier haben. Und eine Religion braucht natürlich ihre Propheten und braucht ihre Gottheiten. Und ich würde den J-Stark jetzt noch nicht als Gottheit der Szene bezeichnen, aber ein Prophet, der ist er ganz sicher. Er ist auch ein starker Motivator für den Rest der Community. Alle wollen so werden, wie wollen den Ruf haben wie J-Stark.
0: J-Stark ist tot, aber seine Ideen prägen die Szene der Waffendesigner weiterhin. Viele der 3D-gedruckten Modelle, die beim Schießwettbewerb in Michigan gezeigt werden, bauen direkt auf J-Starks Entwurf auf.
2: Ich sehe dieses Design als konsequente Weiterentwicklung der FGC-9. Auch ohne Zugang zu echten Waffenteilen lassen sich leistungsfähige Schusswaffen herstellen.
0: Hier ist man überzeugt, Gesetze allein werden die Verbreitung 3D-gedruckter Waffen kaum aufhalten.
2: Es geht nicht darum, ob sie eine gute Sache sind, sondern ob man sie stoppen kann. Klare Antwort? Nein.
3: Man kann eine Person festnehmen oder auch eine ganze Gruppe. Aber es gibt genug Waffenbegeisterte da draußen, unmöglich alle zu stoppen. 3D-gedruckte Waffen werden bleiben. Die Leute wollen das nicht hören und ich will keine Panik schüren. Aber wir wissen, Extremisten versuchen, Waffen mit dem Drucker herzustellen. Und zwar nicht aus friedlichen Gründen.
4: Wir werden uns mit dem Problem in Zukunft noch mehr und noch intensiver auseinandersetzen müssen auf der Seite der Sicherheitsbehörden. Und ich wage im Moment keine Prognose, wie groß unsere Erfolgsquote sein wird.
0: Die Waffen aus dem 3D-Drucker und ihre Baupläne sind längst in der Welt. Umso wichtiger die Debatte, wie wir als Gesellschaft damit umgehen wollen.

0: Willkommen zur Tagesschau in 100 Sekunden. Kabinettsumbildung. Nach übereinstimmenden Medienberichten soll Nina Wagen neue Kanzleramtsministerin werden. Sie folgt auf Thorsten Frey, der als Unionsfraktionschef nominiert wurde. Wagens Job im Gesundheitsressort übernimmt Carsten Linnemann, bisher Generalsekretär der CDU. Messerangriff in Bankfiliale in Regensburg. Ein Mann wurde dabei schwer verletzt und starb kurz darauf im Krankenhaus. Zunächst hatte die Polizei von einer Geiselnahme gesprochen. Der mutmaßliche Täter wurde inzwischen festgenommen. Das Motiv ist unklar. Trump droht Houthis mit militärischer Bestrafung. Der US-Präsident reagiert damit auf Angriffe der Miliz auf saudische Öltanker im Roten Meer. Die Drohung richtet sich auch gegen den Iran, der die Houthis im Jemen unterstützt. EU verhängt Millionenstrafe gegen Google. Wegen unfairer Geschäftspraktiken muss das US-Unternehmen 890 Millionen Euro zahlen. Nach Ansicht der Europäischen Kommission hat der Konzern mit seiner Suchmaschine sowie dem App-Marktplatz Google Play Wettbewerbsregeln verletzt und seine Konkurrenz benachteiligt. Waldbrände in Südwesteuropa. An der französischen Atlantikküste nahe Bordeaux sind auch Urlaubsregionen betroffen. Mehr als 20.000 Menschen mussten in Sicherheit gebracht werden. In der Mitte Spaniens kämpft die Feuerwehr gegen einen seit einer Woche lodernden Großbrand. Mehrere tausend Hektar Land wurden vernichtet. Das Wetter morgen vom Süden und Südwesten bis in die Mitte sonnig, sonst neben Sonne auch einige Wolken. Im Norden stellenweise etwas Regen, Höchstwerte 19 bis 30 Grad.
1: Werte Damen und Herren, die Soldaten und Soldaten der Ausbildungsschutzkompanie Warnemünde werden Ihnen in der folgenden Demonstration darstellen und einen Einblick geben, wie die Abwehr von Drohnen im Hafen funktionieren kann. Nach erster Aufklärung der Lage werden drei Bootstrupp zur Abwehr der Drohne entsandt. Diese verfügen unter anderem über eine sogenannte HP-47 Jammer-Kanone, ein Störsender zur Drohnenabwehr. Der Soldat nimmt die Drohne mit der Jammer-Kanone ins Visier.
2: Drohnen, Roboter, künstliche Intelligenz. Auf der CSEC in Rostock geht es um die Sicherheit von morgen.
1: Jetzt setzen die Schützen an Land über. Dabei bauen sie eine Rundumsicherung mit Abstand zur Drohne auf.
2: Denn Häfen, Unterseekabel und andere kritische Infrastruktur brauchen neue Schutzsysteme.
1: Nun kommt der Roboter zum Einsatz. Er ermöglicht sichere Annäherung, ohne Personal zu gefährden. Nach der ersten Bewertung durch den Roboter übernimmt der Feuerwerker die weitere Untersuchung. Nachdem die Lage gesichert ist, verlegen die Kräfte zurück zu den Booten. Damit endet die Demonstration und ich danke Ihnen für Ihre Aufmerksamkeit.
2: Auf der CSEC wollen drei junge Rostocker Unternehmen zum ersten Mal zeigen, wie ihre Systeme gemeinsam kritische Infrastruktur schützen können. Am Rostocker Stadtrand baut CIS-Drohnensysteme ihr erfolgreichstes Modell, den Orca. Mit Kameras und Sensoren kann die Drohne große Bereiche überwachen. An einem sogenannten Tether-Kabel bleibt sie stundenlang in der Luft oder fliegt frei. Drohnen könne heutzutage jeder bauen, sagt Tom Kaufmann. Darum tüfteln er und Hagen Weichert seit Monaten an einem vollautomatischen Drohnenhangar, eine wetterfeste, autonome Basisstation.
3: Hatten wir uns ja auf die Höhe geeinigt.
4: Die Stellung des Propellers ist, wenn der Motor stehen bleibt, ja nicht definiert. Und um das Problem zu fixen, haben wir jetzt hier diesen Propellerfang konstruiert, der halt den Propeller auf einer gewissen Position anhalten lässt. Ja. Der sieht dann, genau, wir haben uns hier das hier ausgedacht. Wenn der Propeller jetzt von mir aus in der Position zum Stehen bleibt und wir ihn langsam andrehen, prallt er hier auf. Und wenn jetzt die Drohne runterfährt, ich simuliere das jetzt mal, indem ich den Propellerfang einfach nach oben drücke, dann würde sich der Propeller halt in die Position schieben.
3: Ja, also ich würde da ein bisschen was wegnehmen, dass das in der anderen Richtung funktioniert, nicht hängen bleibt.
2: In ein paar Tagen wollen sie den Hangar auf der CSEC präsentieren.
5: Das fährt komplett runter. Gehen zu.
2: Hagen Weichert hat die Drohnenbox entwickelt. Erst seit wenigen Monaten gehört er zum Team von CIS. Beruflich war er in der ganzen Welt unterwegs.
4: Ich bin im Grunde Modellbauer. Ich baue seitdem ich 10 bin mit Modelle. Und ja, habe hier einen schönen Arbeitgeber gefunden. Hop oder Top. Passt nicht.
6: Passt nicht.
4: Wir haben hier zwei Winkel, die diese Umlenkrollen halten. Die haben ja die Funktion, dieses Tetherkabel zu führen. Ja. Try and Error, Prototyping halt.
2: Der Hangar ist noch ein Prototyp. Nachher wollen sie ihn testen. Doch vorher muss die Bodenplatte passen.
6: Dankeschön.
2: Rostocker Fischereihafen. Hier testet die Firma Flank heute ihre Schwimmdrohnen. Während CIS mit Drohnen für die Luft arbeitet,
7: wollen wir uns vorne drehen oder hier schon umdrehen?
2: Entwickelt Flank die Plattformen für das Wasser. Sie sollen später mit den Drohnen in der Luft und Sensoren anderer Hersteller zusammenarbeiten.
7: Noch geht's.
2: Der Markt für solche Systeme wächst. Häfen, Unterseekabel und Schifffahrtswege gelten zunehmend als kritische Infrastruktur und müssen immer besser geschützt werden.
6: Okay, schnell ins Wasser, dann führt das nicht. Easy.
7: Entspannt.
6: Ja.
7: Sehr gut.
2: Ausgestattet mit zwei elektrischen Motoren erreicht diese Schwimmdrohne eine Spitzengeschwindigkeit von 30 Knoten. Also fast 60 Kilometer pro Stunde.
6: Actions. Der fährt immer ein bisschen zu viel Gas an, aber der regelt sich dann immer noch ein bisschen runter.
8: Bewegt sich das Ruder?
6: Ja, bewegt sich.
8: Das war einfach.
2: Die Schwimmdrohnen könnten sich weitgehend autonom bewegen, doch das ist hier im Hafen nicht erlaubt. Und so steuern die Flank-Leute sie mit Controllern.
8: Komplett? Oh, ja, sorry. Okay, danke. Eigentlich müssten die es überleben, wenn man sie von der Kaimauer schmeißt, aber... Eigentlich.
2: Die kleinen Drohnen fahren bis zu 20 Knoten und können mit Kameras und anderen Sensoren ausgestattet werden. Flank will die Drohnen vernetzen, dass sie als Schwarm zum Beispiel ganze Seegebiete autonom überwachen können.
6: Am besten ist eigentlich die Achter in der Mitte und links, rechts eine Zweier.
2: Die Nachfrage solcher Produkte ist riesig. Und so will die Firma ihren Rostocker Standort ausbauen. Eine neue Halle haben sie hier schon angemietet, erzählt der Chef Daniel Esser.
9: Für uns ist Rostock die ideale Umgebung. Wie wir hier sehen, können wir hier testen. Wir können auf der Ostsee testen. Wir haben hier im Umfeld Firmen, mit denen wir zusammenarbeiten. Nicht nur Firma CIS, auch das Fraunhofer und auch andere Firmen, um das, was wir zu entwickeln, auch ins Wasser zu bringen, mit kurzen Wegen und erfolgreich vom Wasser in den Markt zu lancieren. Dann lass uns einmal noch die Systeme zu viert nebeneinander fahren. Das T8 Backbord und die anderen beiden QS2 auf der Steuerbordseite, bitte.
2: Flank baut schwimmende und tauchende Drohnen. Was noch fehlt, ist der Blick aus der Luft. Genau dafür arbeitet das Unternehmen mit CIS zusammen. Auf der CSEC wollen beide erstmals ein gemeinsames System präsentieren. Bei CIS hat Hagen-Weichert inzwischen die Lösung für die Bodenplatte gefunden.
10: Problem zwischen der Zeichnung und dem tatsächlichen Bau. Zeichnung sagt mir was anderes, wie ich hier gebaut habe. Sind zwar nur Millimeter, aber auch die passen dann nicht.
2: Endlich passt die Platte. Jetzt können sie alles zusammenbauen. Details bleiben geheim. Zu groß sei das Risiko, dass sich jemand die Technik abschaut, sagt Tom Kaufmann. Denn was hier gerade entsteht, sei weltweit einmalig.
3: Ja, aber jetzt sollten ja die Rangefinder gar kein Problem mehr haben. Das nochmal aufzuholen.
11: Es gibt Drohnenboxen, es gibt Drohnen, die in Boxen landen oder in Hangaren, aber es gibt keine Drohnen, die auf bewegten Hangaren landen können, schon gar nicht in der Größe, weil um Dinge zu tun, braucht man erstmal eine bestimmte Größenklasse an Drohne und hier können wir genug Payload drunter hängen, da sind wir resistent für einen realen maritimen Einsatz und soweit ich weiß, gibt es da noch nichts. Ich bin jetzt wirklich angespannt. Ja, weil guck mal, das ist ja alles hier in trockenen Tüchern. Ne? Das macht man hier in der Werkstatt, man fährt das hoch und runter, das funktioniert alles. Aber am Ende fliegen wir da eine 12-Kilo-Drohne durch die Gegend, die da drauf starten und landen soll. Da muss alles klappen.
2: Bis zur CSEC bleibt nicht mehr viel Zeit. Noch immer gibt es Probleme mit den sogenannten Propellerfängern.
11: Haben wir das Risiko, dass das hier gegenkommen kann? auch wenn das theoretisch hier gut lang geführt wird, gibt es immer noch den Moment, die Motoren zucken manchmal durch elektrische Ströme oder wenn man Wind hat, zucken sie manchmal oder verrutschen sich. Und wir wollen natürlich einfach nicht, dass er hier gegenkommt und dann weiter runterfährt. Deswegen machen wir noch ein kleines Stück Filz und dann läuft er da auch sauber lang und wir müssen nichts. Keine Angst haben.
2: Immer wieder testen sie die Lande- und Startposition der Orca-Drohne in der Box. Für die gibt es schon Interessenten. Wer, das will Tom nicht verraten, aber es sei schon wichtig, dass hier keine fernöstliche Technik verbaut ist.
11: Wir können das natürlich nicht sicherstellen, dass bei den Power Supplies irgendwelche Mikrochips drin sind, die von dem Ursprung kommen. Allerdings alles, was Steuerelektronik angeht, was kritische Sachen angeht, die auch mit der Drohne reden, haben wir keine chinesischen Bauteile. Und auch keine russischen. Also das wird dann hier am Ende auch die Steckerblende. Da hat man dann eben auch rugged, militärisch zertifizierte Stecker, wo wir alles an Connections rausbekommen, die man am Ende braucht, um mit dem System zu arbeiten, um das System an die Funktechnik anzuschließen und um eben auch weitere zusätzliche Dinge, wie zum Beispiel einen Kabelbetrieb mit Strom zu versorgen.
2: Freitagnachmittag. Gleich soll auf dem Firmengelände das Zusammenspiel von Hangar und Drohne getestet werden.
11: Jetzt ist eben der große Moment. Ich meine, wir haben das Ziel, das am Montag auf dem Schiff raufzupacken. Da muss das dann ja alles auf hoher See funktionieren. Das heißt, wenn das jetzt an Land nicht klappt, dann haben wir ein ganz anderes Problem. Einer müsste mal noch hier die Powerbox nehmen. Da kommen wir dran vorbei.
2: Tom Kaufmann ist 25 Jahre alt und führt bereits ein Unternehmen mit knapp 30 Beschäftigten. Der Drohnenhangar könnte der nächste große Entwicklungsschritt für die Firma werden.
11: So, ich würde sie so, würde ich sie eigentlich hinstellen.
2: Bevor es auf der CSEC gezeigt werden kann,
11: hier ist vorne,
2: muss es erstmal funktionieren.
11: Und dann sollte das passen.
2: Und zwar autonom.
11: So, und als nächstes konfigurieren wir noch ein paar Einstellungen, machen die ganzen Safety-Checks und werden dann zusehen, dass wir starten. Im Falle, dass wir einen Rückflug machen, gehen wir auf 30 Meter und gehen dann runter in den Endlandeanflug. Genau, jetzt bekommen wir noch die Nachricht, dass der Hangar nicht bereit ist zum Start. Liegt daran, dass er geschlossen ist. Sobald wir den Hangar öffnen, gibt uns die Drohne das Startkommando frei. Jetzt sind wir theoretisch bereit zum Start. Ich mache noch einen finalen Parametercheck. Dafür gehe ich in ein spezielles Menü, das wir kurz nicht filmen können.
2: Bitte nicht filmen. Das hört man hier oft.
11: So. Start frei.
2: Nicht nur aus Geheimhaltung, sondern weil es um sogenannte Dual-Use-Technik geht.
11: Okay, starten kann er.
2: Systeme, die sowohl zivil als auch militärisch eingesetzt werden können.
11: Jetzt müsste er auf GPS-Höhe sein. Jetzt brauche ich mal jemanden, der die Box mal ein bisschen leicht links und rechts bewegt, damit wir schauen, ob er sich die Drehung überträgt. Ja. Kannst du ihn wieder zurückdrehen? Okay. Und jetzt drücken wir einfach, dass die Drohne einmal zurückkommen soll. Jetzt müsste die Drohne eigentlich warten, bis die Box sich öffnet. Passt. Und jetzt Achtung mal alle weg, jetzt gibt es nämlich gleich noch den kritischen Part. Die Motoren schalten sich gleich von alleine ein. Ja, das hat noch nicht so funktioniert. Das war ein bisschen zu stark. Also für den ersten Versuch hat vieles hervorragend geklappt. Das Einzige, was jetzt nicht funktioniert hat, ist, dass die Motoren langsam genug gedreht haben, um sich auszurichten. Zufrieden bin ich erstmal. Die Landung könnte noch ein Ticken präziser sein. Aber allem um allem erstmal, die Drohne ist komplett autonom geflogen, autonom operiert, Hangar ist aufgegangen, Hangar ist zugegangen, Drohne ist gelandet. Alles gut.
2: Nicht nur CIS und Flenk bereiten sich auf die CSEC vor. Im Rostocker Stadtteil Schmarl arbeitet auch Julius Marine an seinem Auftritt. Diese Bojen sind längst mehr als Markierungen auf dem Wasser. Im Inneren Technik für Energieversorgung, Datenübertragung und Systemintegration. Stefan Schacht und sein Kollege wollen diese Boje morgen ins Wasser vor Warnemünde bringen. Sie soll der Bundeswehr und anderen potenziellen Kunden während der CSEC vorgeführt werden. Zwei Wochen lang testen dort Sicherheitsbehörden, Bundeswehr, Forschungseinrichtungen und Unternehmen gemeinsam neue Technik zum Schutz kritischer Infrastruktur.
12: Oder was sonst? Ja, ich würde sagen, oben, ja.
2: Eigentlich baut Julius Marine Bojen zur Erfassung von Umweltdaten.
12: Okay, steht da.
2: Mit einer militärischen Nutzung hätte Mitarbeiter Lukas 30 Schwierigkeiten.
12: Ja, das ist ja auch keine Waffe. Das ist ja, trägt ja dazu bei, dass wir auch eine verbesserte Infrastruktur auf dem Meer haben. Und daher ist es für mich völlig unbedenklich oder sogar positiv.
2: Sicherheitsbehörden sind mögliche Kunden. Darum sind sie bei der CSEC.
3: Mühe geben sich alle, weil sie gute Leistung logischerweise abliefern wollen. Und jeder der Beteiligten zeigen möchte, was er tatsächlich kann. Weil die Leute, die da hinkommen, das Ganze beobachten, sind schon welche, die über potenzielle Aufträge später mal informieren.
2: Auf neue Aufträge durch die CSEC hofft auch Tom Kaufmann. Sein Drohnenhangar soll heute schwimmen lernen, soll zeigen, dass er nicht nur an Land funktioniert, sondern auch auf dem Wasser. Seit dem Test vor zwei Tagen hat sich einiges verändert.
11: Und ja, wir hatten noch eine ziemliche Menge zu tun. Also man sieht, es ist alles fertig, die Elektronik ist fertig. Es sieht schick aus vor allen Dingen. Und wir haben es eben auch validiert getestet. So, und was man jetzt sieht, ist, wenn sie gleich aufgeht, wir gucken, ob hier alles an ist, sollte alles an sein, dann richten sich die Propeller schon mal vorm Hochfahren noch mal aus. Einfach für den Fall, dass beim Transport eben sich was verrutscht hat. Trotzdem werden sie aber hinten auch eingefangen, wenn die Kiste zu ist. Also da passiert quasi gar nichts. Ja, aber es ist schon verrückt, weil Leute sehen halt eine Drohne in der Box, ja, ist ja alles easy und schön und so weiter, aber was da wirklich für Mechanik, für Denken reingeht und auch in der Technik, was da alles für Technik drin steckt und was alles miteinander reden und kommunizieren muss, daran denkt gar keiner.
2: Auf der CSEC will CIS den neuen Drohnenhangar erstmals gemeinsam mit Flank präsentieren. Vorher muss das System allerdings aufs Wasser. Es geht in den Rostocker Fischereihafen. Hier warten sie von Flank schon mit ihrer aktuell größten Schwimmdrohne.
11: Okay. Habt ihr jetzt gerade Sprit drin?
13: Ja, haben wir.
11: Wie viel habt ihr gerade drin?
13: 50% jeweils.
11: Vorne oder?
13: Beides, auf allen vier Tanks jeweils 50%.
11: Ausgeglichen?
13: Genau, richtig ausgeglichen.
11: Und ihr könntet jetzt trotzdem aber remote, sage ich mal, nach vorne tanken?
13: Wir können remote vorne
11: cool.
13: tanken, genau.
11: Sehr schön.
13: Okay.
11: Gucken,
13: wie schwer es ist.
11: Und rüber.
2: Der Drohnenhangar soll auf diese Schwimmdrohne montiert werden. Es ist momentan die größte von Flank. 7,30 Meter lang, bis zu 90 Kilometer pro Stunde schnell.
14: Komm mal mit dem Trailer dicht daran. Du hast ihn ja mitten auf den Platz gestellt. Mal stell dich mal hier vorne hin. Gut.
15: Ja, wie sieht das vorne aus? Muss er weiter nach hinten oder?
16: Vorne muss ein bisschen weiter in unsere Richtung.
14: Danke. Gut, runter.
16: Runter. Hier passt es perfekt.
11: Willst du die Löcher jetzt schon bohren oder nee. Willst du die in einem Stück bohren?
12: Ja. Okay, dann machen wir es so.
11: Aber wie machen wir es dann? Wo kommen wir denn überhaupt dann ran auf der anderen Seite ins Alu von uns? Wir brauchen ja Nutstein oder irgendwas.
12: Den Schub nochmal raus.
11: Den Elektronikeinschub ja. Oder den anderen?
12: Ja, beide.
11: Beide. Okay.
15: Einmal absetzen.
2: Flank hat bereits eine Unterkonstruktion für das Orca-Dock ans Heck der Schwimmdrohne gebaut. Darauf müssen sie den Hangar jetzt seefest verschrauben.
11: Gut.
14: Gehen wir weiter?
11: Ui. Was hattet ihr, 50? Und dann gehe ich mal in die 50-3.
2: Tom programmiert die Software so, dass Schwimmdrohne, Hangar und Flugdrohne miteinander sprechen. In wenigen Tagen startet die CSEC, da wollen sie sich nicht blamieren.
17: Das ist ein Prototyp, was soll ich sagen? Wenn es abfällt, muss ich rennen. Nein, das ist alles
18: Da sind jetzt 8 Bolzen drin, der M6. Sollte passen.
11: Also ich würde nicht sagen, es ist wie Jugend forscht, aber ich würde sagen, es ist extrem ambitioniert. Und es ist auch kein Geheimnis, dass wir als Kleine dann natürlich enorme Ressourcen reinstecken, viel Geld, viel Manpower, mit hohem Risiko. Und vor allen Dingen ist es für die Großen genauso wichtig für die Kleinen zu sehen, okay, wie spielt man denn zusammen? Weil wenn wir hier mal eine echte Bedrohungslage irgendwo haben, dann ist es scheißegal, ob man groß oder klein ist. Dann ist es wichtig, dass alle zusammenarbeiten, alle im gleichen System miteinander kommunizieren können. Und genau das ist das auch, was wir jetzt bei der CSEC zeigen wollen, dass das funktioniert.
19: Ja, ist schon krass irgendwie, diese Vision jetzt so
18: Davonschweben zu sehen.
2: Nur schweben reicht aber nicht. Der Hangar muss auf dem Boot sicher funktionieren.
11: Vorsicht, Vorsicht! Die Box hinten am Boot, ja, es hängt noch ein bisschen schräg, aber das Problem sollte sich lösen lassen, wenn man hier ein bisschen Sprit noch nach vorne pumpt.
18: Und dann liegt es auch besser am Wasser, das Boot. Jetzt ist es so ein bisschen grenzwertig. Ja, aber mit der Gewichtsverteilung nachher wird es dann werden. Ja.
2: Rostock Warnemünde ein paar Tage später. Die CSEC läuft. Die Veranstaltung ist nicht öffentlich. Nur heute, beim sogenannten Media Day, dürfen akkreditierte Journalisten einzelne, ausgewählte Dinge sehen. Auch Vertreter von Bundespolizei und Marine sind vor Ort.
20: Wir sind als deutsche Marine und als Sicherheitsorgane sehr, sehr interessiert an einem gemeinsamen Lagebild. Das muss gut sein, das muss intensiv ausgetauscht werden. Und wir müssen in der Lage sein, im Zweifelsfall auch in unseren Verantwortungsbereichen zusammenzuarbeiten und gemeinsam zu agieren.
2: Mehr als 40 Unternehmen testen hier ihre Technologien zum Schutz kritischer Infrastruktur. Die zentrale Herausforderung: die verschiedenen Systeme müssen miteinander kommunizieren. Daten von Drohnen, Sensoren und anderen Plattformen sollen in Echtzeit zu einem gemeinsamen Lagebild zusammengeführt werden. Getestet wird der Schutz von Häfen, Offshore-Anlagen und Unterseekabeln. Die Sicherheitsbehörden suchen nach neuen Lösungen, die Unternehmen hoffen auf zukünftige Aufträge. Auch Stefan Schacht von Julius Marine ist dabei.

0: bisschen dichter zusammen, bitte.
1: Unter den wachsamen Augen von Soldaten geht es für die Journalisten nun auf eine Art Hafenrundfahrt. Die Boje von Julius Marine markiert hier kein Fahrwasser. Sie ist Teil eines Systems zur Überwachung der Hafeneinfahrt.
2: Wir können unsere Systeme zusammen mit anderen Partnerunternehmen einmal proben, einmal vorzeigen, was wir können, dass wir in der Lage sind, zuverlässig Strom zu produzieren, auch in der Lage sind, Systeme von anderen zu integrieren. Also wir verstehen uns selber halt im Endeffekt als Systemintegratoren mit zuverlässiger Stromproduktion, egal bei welcher Wetterlage.
1: Auch der Orca von CIS ist in der Luft. Start und Landung von der Schwimmdrohne aus funktionieren. Ausgestattet mit Kamera, Infrarot- und Wärmebildsensoren sendet die Drohne Daten für das gemeinsame Lagebild. Auch das Flank-Boot fährt halbautonom. Aus Sicherheitsgründen ist ein Operator an Bord, um notfalls eingreifen zu können. Tom Kaufmann präsentiert seine Firma CIS auf der CSEC hier gemeinsam mit Flank. Und auch für die Zukunft verspricht er sich viel von der Zusammenarbeit. Flank baut Drohnen fürs Wasser und er für die Luft. Gemeinsam könnten sie künftig alle maritimen Ebenen abdecken. Hier auf der CSEC simulieren sie gemeinsam den Schutz des Hafens, einer Offshore-Plattform und eines Unterseekabels. Die Tests zeigen, ein gemeinsames System aus vielen unterschiedlichen Technologien zusammenzubringen, ist kompliziert.
3: Okay, Drohne ist gelandet und Hangar schließt.
1: Jede Firma arbeitet mit eigenen Lösungen. Am Ende müssen trotzdem alle dieselbe Sprache sprechen.
3: Hi Daniel.
4: Moin, Tom.
3: Ja.
4: Okay. Yes. Ne, du machst ja die Floating Mines von oben mit dem LiDAR. Wir unter Wasser, ich glaube, dass die Konstellation wirklich super ist, technologisch.
3: Auf ja, jeden Fall. Vor allem habt ihr jetzt den Unterwassersensor, wir haben den Überwassersensor und so haben wir jetzt eine Top-Kombi wirklich geschaffen.
4: Ja, danke euch und das macht mich schon sehr stolz.
3: Finde ich auch. Vor allen Dingen zeigen wir den Großen, wo der Hammer hängt.
1: Wo war das jetzt? Dennoch hakt es bei einigen Dingen.
3: Wenn viele Firmen zusammenkommen, wenn viele Konsortien zusammenkommen, ist das natürlich meistens schon chaotisch, weil jeder will mit jedem sprechen, alle müssen in einem Lagebild sein, sonst ergibt das Ganze keinen Sinn. Aber ich denke, wir sind auf einem super Weg dahin. Es gab jetzt noch viele Reibungspunkte auch, aber im Allgemeinen können wir unsere Daten mit allen austauschen und man sieht auch wirklich, wenn man die Daten austauscht, wie einfacher das Fliegen wirklich ist. Na, man sieht das, was der andere sieht, man kann direkt hin, jemand erkennt einen Taucher, die Drohne ist in 30 Sekunden da und so soll es dann am Ende auch laufen. Insbesondere einige große Firmen waren sehr überrascht, wie einfach doch dann auch die Lösung zu steuern ist. Also wir haben zum Beispiel jetzt bei der CSEC auch erstmalig nur mit Mausklicks gesteuert. Das heißt, jemand saß im Container an einem Laptop und hat wirklich nur geklickt, was der Orca machen soll, wo er hinfliegen soll, was er sehen soll. Und all diese Daten wurden automatisiert ins größere System weitergeleitet. Und gleichzeitig haben wir aber auch alle Daten von diesem System wieder bei uns gesehen.
1: Einige Wochen später. Flank testet in Rostock bereits die nächste Generation seiner Schwimmdrohnen.
5: Das ist ein Wasserfahrzeug, ein umgewandeltes Wasserfahrzeug, was aus einem Torpedorohr eines U-Bootes gelauncht werden kann. Also von unter Wasser, dann auftaucht und dann letzten Endes Aufklärungsfunktionen des U-Boots erweitert. Also eben eine Überwasseraufklärung ermöglicht, ohne selber aufzutauchen und auffällig zu werden.
1: Auch bei CIS geht die Entwicklung am Orca weiter. Mit neuem Akku kann die Drohne 75 Minuten in der Luft bleiben. Der Orca kostet ab 30.000 Euro. Rund 100 Drohnen verkauft das Unternehmen inzwischen pro Jahr.
2: Für die realen Einsätze haben wir dann übrigens auch die Möglichkeit, dass wir die Akkus automatisch dann aufladen können, wenn das System dann für längere Zeit unterwegs ist. Jetzt haben wir gerade noch mal einen neuen Akku eingelegt, um einfach jetzt für den Flug frisch und bereit zu sein.
3: Okay. Dann werden wir jetzt einmal einen Systemtest machen, schauen, ob wir eine Verbindung aufbauen können.
2: Ja.
3: Und dann muss Anton einmal die Thruster ansteuern.
6: Wir fahren jetzt 5 Meter raus, weiter würde ich nicht gehen und dann machen wir einen kleinen Funktionstest.
3: Ja.
1: Die Torpedorohrdrohne steckt noch in der Entwicklung, ist bislang nicht mehr als ein früher Prototyp.
7: Alles klar, du kannst den Test jetzt schon machen. 3, 2, 1.
2: Ja, so.
6: Ja, alles klar.
1: Der Mast mit Sensoren und Antenne ist draußen. Marte Thorns und Anton Spitzmüller steuern das Gerät.
0: Wir stellen gerade, machen Tests mit dem Autopilot, lassen in verschiedene Wegpunkte abfahren und stellen dabei noch ein, wie sich das System verhält. Also sprich Reglereinstellung, wie steuert das Ganze. Quasi wie wenn ein Autofahrer lernt, Auto zu fahren, wie du richtig die Kurven nimmst, dass das System vernünftig die Wegpunkte abfährt.
8: Flank
0: gehört?
8: Aus der Fischerei Hafen, dich ins Boot, auf das kommt.
0: Alles klar, danke, machen wir. Genau. Dafür lassen wir verschiedene Wegpunkte abfahren. Machen jetzt noch so ein paar andere Manöver wie Läutern. Also sprich, fahr zu einer Position, warte da. Und wenn dich der Wind, den wir heute haben, raustreibt, fahr wieder zurück an die Position. So basic Autopilot-Funktion. Später auf einem höheren Level sagt die KI, wohin sollst du fahren? Und das ist dann missionsabhängig. Das heißt, an dem Punkt sind wir jetzt gerade bei diesem Test noch nicht. Ist aber später eine sehr einfache Einbindung.
1: Was auf der C-Sec schon funktionierte, entwickeln sie jetzt weiter.
9: Also das ganze System steuern wir jetzt vom Laptop aus. Also wir klicken eigentlich nur, wie auch bei der C-Sec, auf Start, Fliege dahin, Landung. Und das wirklich Coole ist, dass wir jetzt hier ein konsolidiertes Lagebild haben. Das heißt, wir sehen die Boote von Flank live auf dem Wasser, zusätzlich mit den Fahrbereichen und unseren Flugbereichen, die wir eben abdecken können.
1: Für den Drohnenhangar gibt es bereits Interessenten. Er war das erste Projekt bei CIS für Hagen Weichert.
10: Natürlich machen wir Überwachungstechnik, aber es wird niemals irgendwas unter der Drohne ausgehakt werden, in welcher Form auch immer. Und ja, es wären auch nicht meine Ansätze, da dann sowas zu designen. Das geht mir ja gegen die Menschenwürde.
1: Wo ziviler Einsatz endet und militärischer beginnt, lässt sich oft nicht eindeutig trennen.
11: Unser Anspruch ist es, alle 2 Wochen eine von den großen Bojen bauen zu können. Ja, das macht dann 24 im Jahr.
12: Also man kann damit sicherlich eine Menge Geld verdienen, ja. Aber das Ziel sollte nicht sein, Systeme zu entwickeln, die ja, in kriegerischen Einsätzen verwendet werden können.
0: Wir bauen keine Waffen, also wir bauen Aufklärung und das ist okay für mich.
13: Also unsere Ambition ist es, nicht nur ein Drohnenhersteller zu sein, sondern die vollen Lösungen anzubieten. Eine einzelne Drohne macht in der heutigen Zeit keinen Sinn mehr, sondern der Sinn entsteht dadurch, dass Software, Hardware, verschiedene Systemverbünde, zum Beispiel auch Flank, alle in einem System miteinander kommunizieren. Und ich sehe uns, dass wir diese Infrastruktur schaffen und dass wir auch einer der größten Drohnenhersteller in Deutschland werden, weil wir eben uns jetzt sehr breit aufstellen mit Geräten, die gerade kein anderer anbietet.
1: 3 Unternehmen aus Rostock, 3 unterschiedliche Technologien, vieles davon noch Prototypen. Zusammen können ihre Systeme künftig helfen, Häfen, Seewege und andere kritische Infrastruktur besser zu schützen.
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20: Schönen guten Abend. Herzlich willkommen zu Plus Minus, Ihrem Wirtschaftsmagazin im Ersten. Ob Anwohnerparken, Kindergarten oder Friedhof. In vielen Städten und Gemeinden wird das alles immer teurer. Viele Kommunen stehen finanziell unter Druck und drehen deshalb an der Gebührenschraube. Gleichzeitig sind die Preisunterschiede für vergleichbare Leistungen je nach Wohnort teilweise extrem. Wie weit dürfen Kommunen dabei überhaupt gehen und wann können sich Bürgerinnen und Bürger wehren?
21: Gebührenwahnsinn in Deutschland.
4: In Dortmund zahlt man für die Müllabfuhr mehr als dreimal so viel wie in Flensburg für die vergleichbare Leistung. In der Stadt Wegberg in NRW zahlt eine Familie für das Abwasser gut 800 Euro mehr als direkt nebenan in Erkelenz. Wie kann das sein? Dürfen Kommunen beliebig an der Gebührenschraube drehen? Düsseldorf. In der Altstadt treffen wir Maria Beck und Andreas Roth. Die beiden Nachbarn wohnen seit vielen Jahren hier. Und obwohl sie meistens zu Fuß oder mit den Öffentlichen unterwegs sind, haben sie ein Auto. Doch parken wird immer schwieriger hier. Und bald auch teurer. Denn die Gebühren für Anwohnerparkausweise sollen saftig steigen. Um teilweise mehr als das Sechsfache.
21: Von 25 auf 180 Euro. 180 statt 25. So, und das zeitgleich damit, dass wir über die Jahre weit über mehr als 80 Parkplätze weniger haben. Und der Sprung leuchtet uns nicht ein.
4: Doch solche drastischen Erhöhungen sind längst kein Einzelfall in Deutschland. Flächendeckend steigen derzeit die kommunalen Gebühren. Wir fragen beim Deutschen Städtetag nach. Was ist da los?
22: Natürlich ist es so, dass die Kommunen im Moment große Defizite fahren, deutschlandweit über 30 Milliarden. Und vor dem Hintergrund ist es eben erforderlich, natürlich alle Einnahmemöglichkeiten, die die Kommunen haben, auch auszuschöpfen. Und ausschöpfen heißt im Fall der Gebühren, wo der Leistung eine Gegenleistung gegenübersteht, also der Geldleistung eine Leistung der Kommune gegenübersteht, dort zu schauen, dass einem, umgangssprachlich formuliert, auch die Gebühren nicht zu gering sind.
4: Doch dürfen Kommunen ihre Gebühren einfach nach Lust und Laune festlegen? Wir fragen in verschiedenen deutschen Städten nach, was kostet dort der Anwohnerparkausweis? In München ist man mit 30 Euro pro Jahr dabei. In Berlin ist der Anwohnerparkausweis mit 10,20 Euro richtig günstig. In Leipzig liegt die Gebühr bei 30,70 Euro und in Stuttgart bei 55 Euro. In Hamburg sind schon 70 Euro fällig. Und wohnt man in Bonn, dann wird es richtig teuer. 360 Euro. In Bonn sind viele entsetzt über diese Summe von 360 Euro pro Jahr.
23: Das ist einfach eine absolute soziale Ungerechtigkeit. Wir haben in den Ballungsgebieten, da wo sehr viele Mehrfamilienhäuser sind, da haben wir hauptsächlich das Anwohnerparken. Und gerade da, in diesen Ballungsgebieten, sind halt mehr die Anwohner mit geringerem Einkommen, die jetzt dadurch noch mal zusätzlich zur Kasse gebeten werden.
4: Wir sind rund um das Bonner Stadthaus unterwegs, wo die Geschicke der Stadt gelenkt und auch die Gebühren festgesetzt werden. Auch hier benötigen Anwohner den Parkausweis für stolze 360 Euro.
24: Es trifft meistens die Leute, die sich's nicht leisten können, tatsächlich, ja.
25: Man kann nichts machen. Es ist teuer, hast du recht.
4: Doch wie berechnen sich solche Gebühren eigentlich? Welche Regeln gelten?
26: Also die Kommunen haben einen Entscheidungsraum, inwieweit sie die Gebühren festlegen. Aber die Grenze ist das sogenannte Kosten- und Äquivalenzprinzip. Also Gebühren müssen sich daran orientieren, entweder an dem Aufwand, den die Kommune hat. Also was kostet es mich, diesen Parkplatz bereitzustellen? Oder an den Vorteil, den der Gebührenpflichtige bekommt. Also was ist dieser Parkplatz, den ich da erhalte, wert?
4: Und das sind in Bonn laut Ratsbeschluss von 2022 eben 360 Euro. Die Begründung? Man will mitwirken beim Erreichen der Klimaneutralität. Und da sollen weniger Autos in den Straßen fahren. Doch dürfen Kommunen durch Gebühren das Verhalten der Bürger lenken?
26: Da gibt es eine jüngere Entscheidung des Bundesverwaltungsgerichts, die gesagt hat, dass das Lenken durch Gebühren, also aus sozialen Gründen oder vor allem aus ökologischen Gründen, das Straßenverkehrsgesetz momentan nicht hergibt. Aber diese Entscheidung ist auch ein bisschen umstritten und es kann sein, dass es zum Bundesverfassungsgericht geht.
4: In Bonn ist man zurückgerudert und senkt ab nächstem Jahr auf 120 Euro. Bei anderen kommunalen Gebühren dagegen geht es weniger um Lenkung. Wir sind in Wegberg in Nordrhein-Westfalen. Das Thema Abwassergebühren sorgt hier für Unruhe. Denn die Bürger in Wegberg müssen tief in die Tasche greifen. Sowohl die Hauseigentümer als auch, über Umlagen, die Mieter. Wir treffen Harald Schledorn, den Gebührenreferenten beim Bund der Steuerzahler NRW. Er vergleicht regelmäßig die Abwassergebühren in seinem Bundesland. Plus minus liegen exklusiv vorab die neuen Zahlen für 2026 vor. Ein 4-Personen-Musterhaushalt zahlt in Wegberg pro Jahr 1.293,70 Euro, nur fürs Abwasser.
27: Da fragen wir uns natürlich vom Bund der Steuerzahler NRW, warum ist das so? Und müsste das so sein? Gibt es vielleicht Spielräume?
4: Offenbar ja. Direkt nebenan

0: In Erkelenz zahlt die Musterfamilie nur 487 Euro. Wenige Kilometer auseinander und trotzdem ein Unterschied von über 800 Euro. Es kommt darauf an, wie man Kosten berechnet, etwa bei Abschreibungen.
1: Das Erste, was die in Erkelenz richtig machen, sie schreiben vom Anschaffungswert ab. Und im Umkehrschluss heißt das leider, in Wegberg macht man den Fehler, dass man eben vom höheren Wiederbeschaffungszeitwert abschreibt. Und das ist ein ganz wesentlicher Faktor. Da hat die Stadt Wegberg Spielräume, die sie leider bürgerunfreundlich auslegt.
2: Was sollen wir machen? Wir sind ja da hilflos, ne? Was sie beschließen.
3: Ja, aber die Frage ist, warum? Müssen wir eigentlich unser lieber Bürgermeister fragen.
0: Das machen wir. Die Stadt Wegberg teilt uns mit, dass sie derzeit die bestehenden Abschreibungsmodalitäten aufgrund der Gebührenhöhe und eines politischen Prüfauftrags untersuche. Damit die Bürger auch wissen, wie sie mit ihren Gebühren dastehen, sind Vergleichsstudien wichtig. Wie etwa das aktuelle Müllgebührenranking des Instituts der deutschen Wirtschaft in Köln. Und bei diesem Ranking kommen gewaltige Unterschiede zutage. Ein durchschnittlicher 4-Personen-Haushalt zahlt zum Beispiel in Dortmund 535,84 Euro Müllgebühren im Jahr. Am günstigsten hingegen ist es in Flensburg mit gerade mal 162,60 Euro. Doch warum ist Dortmund so teuer? Beim Auftraggeber der Studie Haus und Grund hat man eine Vermutung.
4: Die Abfallsatzung, die es hier in Dortmund gibt, die sieht vor, dass es ein Mindestvolumen von 30 Liter pro Person und Woche gibt. Und dadurch entstehen natürlich wesentlich höhere Kosten.
0: 30 Liter Müll pro Person und Woche in Dortmund. Im nahen Düsseldorf liegt das Mindestmüllvolumen, nachdem sich die Abfallgebühren berechnen, bei 20 Litern. In Würzburg sogar nur bei 15 Litern. Genauso in Hamburg. Und in Dresden geht die Stadt nur von 10 Litern aus. Glaubt man also den Kommunen und ihren Satzungen, erzeugt ein Dortmunder dreimal so viel Müll wie ein Dresdner. Ist natürlich Blödsinn. Aber so entstehen hohe Gebühren. Gegenüber Plus Minus nennt die Stadt Dortmund ihre Gründe für die hohen Müllgebühren. Dazu zählen unter anderem höhere Anforderungen an Klima- und Umweltschutz, steigende Energie- und Personalkosten, Investitionen in Digitalisierung sowie zusätzliche Belastungen durch die CO2-Bepreisung. Probleme, die aber auch andere Städte haben.
5: Deswegen ist das schon überraschend, dass dann einige Städte darauf abstellen und andere sagen, na, ich kann es trotzdem noch weiterhin günstig machen. Wenn da die Städte mehr in den Diskurs gehen würden mit anderen Städten, bei denen es besser liefe, würde uns das sehr freuen.
0: Warum läuft es mancherorts besser? Wir fahren nach Flensburg, wo die Müllgebühren deutschlandweit am günstigsten sind und wollen wissen, wie machen die das?
6: Also Papier, Bio, Restabfall und Leichtverpackungen, die gelbe Tonne, werden alle an einem Tag abgeholt. Dadurch haben wir geringe Wege zu gehen, dann auch eine anspruchsvolle Leistung, die unsere Mitarbeiter bringen müssen. Ein schlankes Management führt dazu, dass wir, glaube ich, eine gute Gebühr anbieten können.
0: In Flensburg wird durch die Digitalisierung konsequent an der Kostenreduzierung gearbeitet. So sind in solchen großen Unterflurbehältern an Wohnblöcken Sensoren eingebaut, die der Zentrale digital den Füllstand melden. Der Behälter wird nur dann geleert, wenn es wirklich nötig ist. Das spart Geld für Kommune und Bürger. Es geht also, wenn die Kommune bei den Gebühren im Sinne der Bürger und deren Geldbeutel handelt.
7: Gebühren sind also nicht nur eine Frage von Kosten, sondern offenbar auch von Ideen. Die Bank um die Ecke wird immer seltener. Geld abheben, Überweisungen erledigen oder Kontoauszüge drucken. Für viele ist das schwierig, weil Filialen schließen. Ein Grund: kleinere Banken fusionieren mit größeren Instituten. Vor allem im ländlichen Raum müssen Kundinnen und Kunden inzwischen oft weite Wege zurücklegen. Plus Minus fragt, woran das liegt, welche Folgen das für ganze Regionen haben kann und wie die Menschen vor Ort um ihre Bank kämpfen.
8: Rechtmehring in Oberbayern. Rückblick. November 2025. Diese Genossenschaftsbank ist in wirtschaftliche Schwierigkeiten geraten. Florian Bauer ist Mitglied der Genossenschaft und will die Übernahme durch eine große Volks- und Raiffeisenbank verhindern. Wir begleiten ihn zu einer entscheidenden Versammlung.
9: Das Einzigartige, hätte ich fast gesagt, an dieser Generalversammlung ist, dass hier wirklich in die Zukunft des Bankhauses RSA geht. Da haben sich phasenweise auch die

0: geht in die nächste Runde. Hohne in Niedersachsen. Jahre nach einer Fusion hat die Sparkasse Zellegif von Wolfsburg das einzige Service-Terminal in der 1700-Einwohner-Gemeinde geschlossen.
1: Wir haben natürlich, als wir das mitbekommen haben, uns dagegen gewehrt. Wir haben einmal den Sparkassen-SB-Automaten besetzt, mehrere Stunden, haben sehr positives Feedback von der Bevölkerung erhalten. Ich glaube, hier waren in Hohne an dem Tag 180 Personen. Wir haben dann noch mal einen Sitzstreik gemacht vor der Hauptfiliale in Gifhorn.
0: Bislang ist der Protest erfolglos geblieben. Die Sparkasse will sich dazu nicht äußern. Einzige Bargeldquelle im Ort ist jetzt dieser Supermarkt. Nur hier können sich die Dorfbewohner noch Scheine und Münzen auszahlen lassen.
2: Wie fühlen Sie sich denn so als neue Bankerin in Hohne?
3: Also bei uns gibt es da nur ein Problem. Wenn wir morgens 6:30 anfangen, können wir natürlich noch kein Geld auszahlen. Oder wenn wir mittags einen Schichtwechsel haben, können wir auch kein Geld auszahlen, weil wir hier wieder bei Null anfangen. Aber ansonsten sind wir natürlich jederzeit bereit.
0: Wir hören uns beim lokalen Gewerbe um. Marin Busse hat einen Friseurladen. Um ihre Bareinnahmen einzuzahlen, ist sie jetzt auf das Auto angewiesen.
2: Gerade so als Service von der Sparkasse fühlt man sich schon so ein bisschen alleingelassen dann auch, gerade so als Unternehmer. Klar bin ich ein kleiner Unternehmer, da kann man dann nicht so viel Geld machen wie mit anderen, aber wir gehören ja auch dazu und eigentlich werben die Sparkassen ja auch dafür, Kasse vor Ort oder irgendwas, ne? Das ist ja halt nicht mehr so.
0: An der TU München erfahren wir, dass sich die Schließung lokaler Bankfilialen sogar negativ auf die Kreditvergabe für den Mittelstand auswirkt.
4: Also sicherlich führt die Tatsache, dass sich Banken zurückziehen oder Filialen schließen, dazu, dass die ein oder andere Investition nicht mehr stattfindet. Das ist der Schaden.
0: Keine Bank mehr am Ort. Das Beispiel Hohne zeigt, was das für den einzelnen Kunden in der Praxis bedeuten kann.
5: Sie haben schon Ihre Tasche in der Hand. Was haben Sie denn jetzt gleich vor?
6: Ja, nach Lachendorf hin, zur Bank, Geld holen, Kontoauszüge holen. Ja, und das war's denn auch.
0: In den Nachbarort Lachendorf fährt Inge Häwiker mit dem Bus. Von der Haltestelle ist der Fußweg zur Bank kurz. Auch die Geldgeschäfte sind schnell erledigt. Probleme macht der 86-Jährigen allerdings die Rückfahrt. Es ist 12.30 Uhr. Der nächste Bus fährt erst um 14.01 Uhr. 1,5 Stunden warten.
6: Das ist unmöglich.
0: Das Bankensterben zieht sich durch ganz Deutschland. Seit 1970 ist die Zahl der Sparkassen bundesweit um rund 59% gesunken, die der Genossenschaftsbanken um rund 91%. Die Gründe für den Fusionsdruck?
4: Wir haben eben eine Welt, in der das Online-Banking immer weiter voranschreitet. Der zweite Grund, und der ist der wesentlich bedenklichere, ist natürlich die Regulierung. Nicht? Denn Regulierung verursacht eben relativ zum Gewinn der Bank bei der kleinen Bank sehr viel höhere Kosten als bei der großen Bank.
0: 1988 passten die internationalen Bankenregeln Basel I noch auf 30 Seiten. Basel II war schon 347 Seiten dick und Basel III hat 616 Seiten. Mehr Bürokratie, mehr Kosten, vor allem beim Personal. Landkreis Nordsachsen. Auch hier sind regionale Zweigstellen dem wachsenden Kostendruck zum Opfer gefallen. Die Sparkasse Leipzig löst das Problem mit dieser fahrbaren Filiale, die in vielen Dörfern hält.
7: Naja. Sonst muss ich jedes Mal, ich habe kein Auto, ich kann kein Auto fahren, mit meiner Einüberweisung nach Torgau fahren, in der Hauptsparkasse und muss dort abgeben, weil ich nirgendwo mehr eine Überweisung los wäre.
8: Und da kann man auch keine Überweisung mehr abgeben.
7: Nein, nicht.
8: Da muss man einen Computer. Und wenn eine Schlange hinter einem steht, wird man nervös. So, da wollen wir mal sehen, was noch drin gelassen wurde.
2: Ich habe noch ein bisschen drin gelassen. Ja.
0: Die Kunden hier sind überwiegend Senioren. Für die meisten von ihnen kommt Online-Banking nicht in Frage. Manche haben weder PC noch Smartphone. Diese mobile Filiale ist die einzige Möglichkeit für Sie, Ihre Bankgeschäfte zu erledigen.

0: Es wird alles gemacht, also Überweisung, Geld abholen, Nachträge im Sparkassenbuch.
1: Für die Sparkasse ist der Einsatz dieses Fahrzeugs wirtschaftlicher als die Bargeldversorgung durch einen festen Geldautomaten.
2: Wenn Sie heute einen Geldautomaten irgendwo hinstellen, dann brauchen Sie eine enorme Infrastruktur. Das heißt, Sie haben Kosten, Sie müssen den Geldautomaten befüllen. Und Sie brauchen auch ganz, ganz viele Transaktionen, die über diesen Geldautomaten laufen. Und das haben Sie in der Regel in ländlichen Regionen nicht.
1: Die Dorfbewohner im Landkreis Nordsachsen haben sich an den Bankwagen gewöhnt. Manche machen sich aber Sorgen.
3: Erst kam er in der Woche zweimal. Dann kam er jede Woche einmal. Und jetzt kommt er alle zwei Wochen einmal. Und da macht man sich dann Gedanken langsam.
1: Zurück nach Bayern, Wasserburg am Inn. Hier treffen wir Florian Bauer wieder, der um seine finanziell angeschlagene Heimatbank kämpft. Es ist der 17. Juni 2026. Der Tag, an dem über die Fusion mit einer größeren Bank entschieden wird. Er befürchtet, eine Fusion könnte Filialschließungen nach sich ziehen.
4: Die Leute sind ja auch gewohnt, dass sie hier mit ihrem persönlichen Ansprechpartner in Kontakt treten können. Ne? Also nicht jeder, gerade ich sag mal die ältere Generation, ist hier auf Online-Banking fixiert und ausgerichtet. Auch ich selber im Übrigen nicht. Von daher erleiden die schon einen Verlust aus meiner Sicht, wenn diese Filiale dann geschlossen wird in der Folge.
1: Das Finale beginnt. In diesem Zelt wird gleich die entscheidende Generalversammlung stattfinden. Auch dieses Mal sind Dreharbeiten während der Generalversammlung verboten. Stunden vergehen. Es ist schon nach Mitternacht, bis feststeht, auch das externe Gutachten stützt eine Fusion. Die Übernahme der kleinen Genossenschaftsbank wurde beschlossen. Der Kampf um die Eigenständigkeit der Heimatbank ist verloren.
4: Ich finde es natürlich irgendwo schade. Auf der anderen Seite muss ich auch sagen, ich respektiere auch das Ergebnis, das Abstimmergebnis. Und nehme es auch niemanden übel, der da dafür stimmt und auch niemanden, der da dagegen stimmt. Und ich sag mal, für mich geht jetzt so gefühlt ein bisschen eine Reise zu Ende, ne? Die mir jetzt ein Dreivierteljahr begleitet hat.
1: Wieder eine Bank weniger in Deutschland. Die Beschäftigten sind 5 Jahre vor Kündigung geschützt. Die langfristigen Folgen der Fusion für Mitarbeiter und Kunden werden sich zeigen.
5: Und ganz egal, ob per Online-Überweisung oder mit Bargeld. Im Alltag zahlen wir ständig Mehrwertsteuer. Im Supermarkt, im Elektrohandel oder in der Freizeit. Für den Staat ist das eine der wichtigsten Einnahmequellen. Gerade jetzt, wo Bund und Länder dringend Geld brauchen. Aber Kriminelle nutzen das System gnadenlos aus. Mit dem sogenannten Mehrwertsteuerkarussell. Damit streichen sie jedes Jahr Milliarden ein, die dann für wichtige Aufgaben fehlen. Wir zeigen, wie das Betrugsmodell funktioniert, warum es seit Jahren nicht gestoppt wird und wie es in Zukunft verhindert werden könnte.
6: Razzia. Die spanische Polizei jagt die organisierte Kriminalität. Ob durch den Handel mit Handys oder anderen teuren Waren. Banden zocken EU-weit Mehrwertsteuer ab.
7: Das ist ein riesiger Schaden, der letztendlich den Mitgliedstaaten an Einnahmen fehlt.
6: Auch in Deutschland eine Riesensumme.
8: Schätzungen gehen beim Mehrwertsteuer-Karussellbetrug davon aus, dass es mindestens 10 Milliarden jährlich sind.
6: Im Visier die Hintermänner.
9: Es sind komplexe Strukturen. Es ist organisierte Kriminalität dahinter.
6: Doch wie gelingt es Kriminellen, den Staat um Milliarden zu betrügen? Berlin, Kriminalgericht Moabit. Im vergangenen Juni beobachten wir den Prozessauftakt zu einem Mehrwertsteuer-Karussellbetrugverfahren. Der Angeklagte Lars D., ein Berliner Kaufmann, handelte mit Elektronikartikeln. Das Netzwerk, dem er nach Überzeugung der Ermittler angehörte, soll den Staat um Millionen betrogen haben.
10: Die Europäische Staatsanwaltschaft wirft dem Angeklagten vor, als Teil einer Bande, die ein Umsatzsteuerkarussell betrieben hat, Umsatzsteuer im großen Umfang hinterzogen zu haben. Und der Gesamtsteuerschaden, der jetzt hier angeklagt ist, beläuft sich auf fast 30 Millionen Euro.
6: Unterdessen wurde er erstinstanzlich zu 3,5 Jahren verurteilt. Das Betrugsmuster ist immer ähnlich. Vor dem Bundestag in Berlin treffen wir Florian Köbler. Als Chef der größten Fachgewerkschaft der deutschen Finanzverwaltung

0: weiß er genau, wie die Täter vorgehen.
1: Es wird Steuer ausbezahlt, obwohl das Finanzamt diese Steuer nie erhalten hat. Man kann das auch ein klein wenig mit Cum-Ex vergleichen.
0: Das Beispiel einer Luxusautolieferung in der EU zeigt, wie die Täter vorgehen. Firma A außerhalb Deutschlands liefert an Firma B in Deutschland. B zahlt an A 100.000 Euro. Mehrwertsteuer wird nicht fällig. Denn Geschäfte zwischen EU-Ländern sind von Mehrwertsteuer befreit. Das Auto wird jetzt in Deutschland zum selben Preis weiterverkauft. Die Rechnung? 100.000 Euro plus 19% Mehrwertsteuer. Beide Beträge, 100.000 netto plus 19.000 Mehrwertsteuer, zahlt C an B. Firma C verbucht die an B bezahlte Mehrwertsteuer als sogenannte Vorsteuer und verlangt vom Finanzamt die Erstattung. Firma B müsste die von C erhaltene Mehrwertsteuer in Höhe von 19.000 Euro an das Finanzamt abführen. Doch B führt das Geld nicht ab. B verschwindet vom Markt. Dem Finanzamt fehlen am Ende 19.000 Euro. In der Praxis stecken oft viele kriminelle Firmen in einem Mehrwertsteuer-Karussellnetzwerk. Zum Teil werden auch völlig ahnungslose Unternehmen für die Machenschaften missbraucht.
1: Es macht einen riesengroßen Schaden aus, weil sich diese Ware immer im Kreis dreht, bis diese Milliarden erreicht sind.
0: Wir sind in Luxemburg, in der Zentrale der Europäischen Staatsanwaltschaft, kurz EPO. Hier wird zu grenzüberschreitendem Mehrwertsteuerbetrug ermittelt und Verfahren koordiniert. An sogenannten Action Days kommen in diesem Raum Ermittler aus EU-Ländern zusammen und koordinieren Durchsuchungen, Festnahmen und Beschlagnahmen. Auch bei einem der größten deutschen Fälle von Mehrwertsteuerbetrug mit teuren Autos, dem Fall Huracan, der 2023 aufflog, laufen die Fäden bei der EPO zusammen. Der Schaden allein hier rund 300 Millionen Euro. Nach Beobachtung von EPO-Vizechef Andres Ritter steht Deutschland besonders häufig im Visier der Drahtzieher.
2: In Deutschland gibt es sehr viele Fälle des Mehrwertsteuerbetrugs. Warum? Einerseits, weil es natürlich ein Land ist mit einer hohen wirtschaftlichen Aktivität und es leichter ist, dann halt auch dort zu verstecken. Aber es kommt hinzu, dass in Deutschland die Digitalisierung in dem Bereich nicht so fortgeschritten ist, wie sie sein müsste, dass sie unterm Strich dann halt Rechnungen jetzt in Papier irgendwann mal eingereicht werden und dann erst digitalisiert werden müssen.
0: Die Verwaltung ist zu langsam. Die Folge beim Fall Huracan: Von rund 300 Millionen Euro Schaden können die Behörden lediglich gut 15 Millionen sichern. Warum?
2: Wenn das aber dann halt aufgrund der Verzögerung erst viel später dann halt festgestellt wird, dann gibt es die Firma nicht mehr. Das, was erlangt worden ist, ist schon längst dann halt an sichere Orte verbracht worden.
0: Opfer der Kriminellen sind aber nicht nur der Staat und damit die Steuerzahler, sondern auch mittelständische Unternehmen, die unfreiwillig Teil des Betrugsnetzwerkes werden. Das mussten Frau M. und ihr Mann erfahren. Er wurde Beschuldigter in einem Mehrwertsteuerkarussellverfahren. Termin bei der Steuerberaterin.
3: Mein Mann ruft mich an und sagt, die Steuerfahndung ist bei uns im Haus. Sie haben uns vorgeworfen, wir würden Vorsteuer vom Finanzamt ziehen, ohne dass wir dazu berechtigt sind.
0: Es geht um den Handel mit Aluminiumfolie. M kauft 4 Jahre lang Lkw-Ladungen, zahlt Mehrwertsteuer an den Geschäftspartner und lässt sich die als Vorsteuer von insgesamt über 500.000 Euro vom Finanzamt erstatten. Doch sein Geschäftspartner führt die Steuer nie ab. Die Behörden schlagen zu. Sie beschlagnahmen M's Vermögen. Der Hintermann taucht ab.
4: Kassiert hat eben ein Hintermann, der tatsächlich nicht auf dem Papier irgendwo erschienen ist. Und das ist eben so das Tückische daran, weil eben letztendlich diese Hintermänner oftmals nicht gefasst werden, ja, weil da ist der Staat zu träge.
0: Jahre später, das Gericht entscheidet Freispruch. Der Ehemann wusste nicht, dass er Teil eines betrügerischen Netzwerks war. Weil die deutschen Finanzämter kaum digitalisiert sind, stellt der Staat meist viel zu spät fest, dass er betrogen wird. Die Umsatzsteuerlücke, also die Differenz zwischen erstatteter und eingenommener Umsatzsteuer, liegt in Deutschland bei 9,7%, rund 30 Milliarden Euro pro Jahr. Etwa ein Drittel geht auf Mehrwertsteuerkarusselle zurück. Der

0: Rest zumeist auf andere Betrügereien. Zum Vergleich, in Österreich liegt die Umsatzsteuerlücke bei nur etwa 1%. Klar ist, der Staat könnte das Steuergeld längst schützen. Die Universität Oldenburg und das Landesamt für Steuern Niedersachsen haben das IT-System Tax Defense Analytics zur Betrugserkennung entwickelt, das sie für deutschlandweit einsatzbereit halten.
1: Die Wolken stellen letztendlich ein Netzwerk dar an Beziehungen zwischen Personen, Unternehmen.
0: Das System erkennt in großen Datenmengen verdächtige Verbindungen zwischen Unternehmen, hier rot markiert. Ziel ist es, betrügerische Vorsteuererstattungen zu verhindern. Dafür müssen die Finanzbehörden schnell genügend Daten bündeln.
1: Wir müssen zentral diese Informationen zusammenführen. Das heißt, aus Unternehmensregistern, aus Handelsregistern, aus unseren Meldeverfahrendaten und hinterher auch aus den E-Rechnungen, um ein verlässliches Gesamtbild zu haben und möglichst schnell, darum geht es ja, möglichst schnell diese Netzwerke vervollständigen und möglichst schnell das Betrugsmuster erkennen und das Handeln unterbinden. Im Nachgang reicht es nicht aus.
0: Das Bundesfinanzministerium, kurz BMF, will jetzt handeln. Man teilt uns mit, Geschäfte zwischen Firmen künftig elektronisch zu erfassen. Zitat: Das BMF beabsichtigt, zum 1. Juli 2030 ein Meldesystem zu etablieren. Florian Köbler von der Deutschen Steuergewerkschaft dauert das viel zu lange. Er appelliert an den Bundeskanzler.
2: Sehr geehrter Herr Bundeskanzler Merz, täglich verliert Deutschland laut EU-Kommission rund 85 Millionen Euro an Umsatzsteuereinnahmen. Unser Appell: Sie tragen die Verantwortung dafür, dass dieses Thema politische Priorität erhält.
0: Es ist das Geld der Steuerzahler, das Jahr für Jahr von Deutschland zur organisierten Kriminalität fließt. Damit muss Schluss sein.
3: 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Einen schönen Abend. Tschüss.
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1: Herzlich willkommen, schön, dass Sie dabei sind.
2: Guten Abend auch von mir.
1: Und es bewegt sich doch, und zwar schneller als gedacht, das Personalkarussell in der CDU. Nach dem geplanten Wechsel von Kanzleramtsminister Thorsten Frey an die Spitze der Bundestagsfraktion will Friedrich Merz offenbar auch größere Veränderungen im Kabinett. Zwei Würfel scheinen gefallen zu sein. Gesundheitsministerin Nina Warken, die innerhalb von nur 3 Monaten eine weitreichende Gesundheitsreform durchgesetzt hatte, sie wechselt in die zentrale Schaltstelle der Regierung ins Kanzleramt. Und ihr soll dann der bisherige Generalsekretär Carsten Linnemann folgen. Offiziell bestätigt sind beide Personalien allerdings noch nicht. Aus Berlin, Demian von Osten.
3: Nina Warken, 47 Jahre alt, Juristin und Mutter von 3 Kindern. Sie war die Überraschung, als Friedrich Merz vergangenes Jahr die CDU-Minister vorstellte. Warken hatte damals niemand so richtig auf dem Zettel.
4: Frau Präsidentin, ich schwöre, so wahr mir Gott helfe.
3: Gesundheitsministerin, ohne vorher wirklich in dem Bereich gearbeitet zu haben, das gab zunächst Kritik. Doch Warken konnte sich offenbar als gute Managerin profilieren. Bei der Vorstellung der Gesundheitsreform im April

0: Dieses Jahres ist der Kanzler voll des Lobes.
1: Sie hat mit sehr viel Mut, mit Augenmaß, mit Ehrlichkeit, mit Empathie eine Reform vorgelegt, die beispielhaft ist für all die großen Reformen, die wir in der Koalition noch leisten wollen.
0: Warken ist auch seit vergangenem Jahr Vorsitzende der Frauenunion. Zu wenige Frauen im engsten Führungskreis um den Kanzler, das ist immer wieder ein Vorwurf. Mit Warken statt Thorsten Frey im Kanzleramt soll dieser Vorwurf wohl abgeschwächt werden. Frey ist als neuer Unionsfraktionschef vorgeschlagen worden. Das Gesundheitsministerium bekäme dann er, Carsten Linnemann, derzeit CDU-Generalsekretär. Schon vergangenes Jahr war Linnemann als Minister im Gespräch. Eine der wichtigsten Personen in Merz' damaligem Wahlkampfteam. Er prägte vor allem einen Satz.
2: Einfach mal machen.
0: Machen müsste er auch im neuen Job. Die für den Herbst geplante Pflegereform ist das nächste Großprojekt aus dem Gesundheitsressort. Mit den Themen hat sich Linnemann schon im Wahlkampf beschäftigt.
2: Ich bin mitgefahren bei einer ambulanten Pflege, weil ich mir das immer selber anschaue. 20-30% der Arbeitszeit nur am Dokumentieren. Die Pflegekraft, die muss sich mit dem Menschen beschäftigen.
0: Linnemann würde eine Lehrstelle im Konrad-Adenauer-Haus hinterlassen. Für seinen derzeitigen Posten als CDU-Generalsekretär ist laut Medienberichten Franziska Hoppermann eine wahrscheinliche Kandidatin. Bundeskanzler Merz will die Personalien wohl an diesem Freitag offiziell vorstellen, nachdem alle Details geklärt sind.
3: Und auch heute Abend weiß Markus Preis, der Leiter unseres Hauptstadtstudios, bestimmt noch ein bisschen mehr. Markus, vor gut einer Woche hat Jens Spahn und seine Familie per Foto vorgestellt. Am Samstag ist er zurückgetreten. Wie ist die Operation Nachfolge bisher aus deiner Sicht gelaufen?
4: Naja, wir erinnern uns, der Fall Spahn, der wurde ja als eine Gefahr für die Glaubwürdigkeit der ganzen Union gesehen. Und dass dieses Problem dann gerade mal 48 Stunden später mit Spahns Rücktritt schon entschärft war, das hat der Kanzler aus meiner Sicht schon als Zeichen seiner eigenen Führungsstärke und Entschlossenheit auch gewertet. Er hat dann einen guten, zügigen, koordinierten Prozess angekündigt für die Nachfolge. Und das muss man dann spätestens heute sagen, das hat dann doch nicht ganz so reibungslos geklappt. Wir hören, dass die gehandelten Namen in dieser Woche immer wieder sich auch geändert haben. Und dass es auch keine Diskretion gab, um wirklich in Ruhe ein großes Personaltableau zu entwerfen. Erst sickerte der Name Thorsten Frey durch, den Markus Söder dann auch noch als Vorschlag von Friedrich Merz bezeichnet hat und sich so ein bisschen distanziert hat, obwohl ja eigentlich beide gemeinsam diesen Vorschlag machen müssen. Und dann heute eben wieder durchgesickert die Namen Warken und Linnemann. Und morgen wird es womöglich noch mal zusätzliche Veränderungen geben. Also ich weiß, hinter den Kulissen sorgt das jetzt auch für ziemlichen Ärger.
3: Zu den beiden Namen Nina Warken hat er gelobt, haben wir gerade gehört. Aber warum Carsten Linnemann? Ist der, abgesehen von dieser Szene, gerade im Wahlkampf schon mal als Gesundheitspolitiker aufgefallen?
4: Naja, wenn man es positiv sehen will, ein fachfremder Start, ein bisschen frischer Blick auf die Themen, das kann ja manchmal auch ein Vorteil sein. Fakt ist, in dieser Regierung ist es die Regel. Wir haben es im Beitrag gesehen, das galt für Nina Warken, als sie Gesundheitsministerin wurde. Lars Klingbeil war auch kein Finanzpolitiker und selbst Friedrich Merz hatte ja keinerlei Regierungserfahrung. Jetzt also Carsten Linnemann im Gesundheitsministerium. Er hat dann eine richtige Großbaustelle zu verantworten. Nina Warken hat zwar schon ein Sparpaket verabschiedet, damit die Beiträge zum Jahreswechsel nicht steigen. Linnemann, der muss jetzt aber im nächsten Schritt richtig ran an die Strukturen, damit das System überhaupt dauerhaft bezahlbar bleibt, vor allem bei der Pflege. Und dabei wird nicht nur interessant, ob er sich das Fachwissen dafür drauf schafft, sondern auch, wie sich seine neuen Aufgaben sozusagen mit dem Politikertypus Carsten Linnemann vertragen. Linnemann, der gilt ja als klar wirtschaftsliberal, jemand, der auf den Markt setzen will, auf Effizienz. Und da muss man sehen, wie er dann agiert in einem Bereich, wo es eben für Patienten und Angehörige um Krankheit geht, um Pflege und eben auch oft sehr schwierige Lebenslagen.
3: Sind wir gespannt, Markus, so auf, wie auf die weiteren Entwicklungen morgen. Danke, guten Abend nach Berlin. Der Konflikt im Nahen Osten hat sich in der vergangenen Nacht gleich an zwei Stellen weiter hochgeschaukelt. Und an beiden Orten geht es um die freie Durchfahrt für Schiffe mit Öl, das die halbe Welt braucht. Im Roten Meer haben die mit dem Iran verbündeten Houthi-Rebellen mindestens einen saudi-arabischen Tanker beschossen. Sie drohen, die Straße von Bab al-Mandab zu blockieren, durch die der größte Teil der Ölexporte von Saudi-Arabien fließt. Und weiter östlich geht es um die Kontrolle über die Straße von Hormuz am Persischen Golf. Iran und USA ringen darum. Die haben in der vergangenen Nacht zum ersten Mal seit Ende der Waffenruhe wieder strategische Langstreckenbomber eingesetzt. Die Märkte haben reagiert. Der Ölpreis stieg heute wieder über 100 US-Dollar pro Fass. Das ist der höchste Stand seit Anfang Juli.

0: über die Lage in der Region Simon Riesche.
1: Seit Jahren Houthi-Milizionäre auf Patrouille in der Meerenge von Bab al-Mandab. Geht es nach ihnen, dann soll der altehrwürdige Name der Wasserstraße wieder für Feinde zum Programm werden. Bab al-Mandab, das bedeutet auf Arabisch Tor der Tränen. In der vergangenen Nacht Angriffe auf diesen und offenbar noch einen weiteren saudischen Öltanker. Die Operation wurde mit mehreren ballistischen Raketen, Marschflugkörpern und Drohnen durchgeführt. Die Schläge trafen ihre Ziele präzise und lösten auf beiden Schiffen große Brände aus. Der Dank gilt Gott und seiner Unterstützung. Es ist eine Eskalation mit Ansage. Zu Beginn dieser Woche hatten die Houthi eine Seeblockade gegen Saudi-Arabien angekündigt. Jetzt machen sie ernst. Mit den Saudis sind die Houthi schon lange verfeindet. Jahrelang gab es Krieg, seit 2022 herrscht eigentlich Waffenruhe, doch zuletzt flammte der Konflikt wieder auf. Mächtiger Verbündeter der Houthi ist Iran, das Land, das sich seit Monaten mit den USA im Krieg befindet. Hat Teheran die aktuelle Eskalation den Houthi befohlen, um von einer zweiten Front zu profitieren? Nein, sagt zumindest ein Houthi-Minister im ARD-Interview. Natürlich, mit der Islamischen Republik Iran zusammen bilden wir eine Achse des Widerstandes und deswegen verfolgen wir auch gemeinsame Ziele und es gibt Koordination. Aber die Entscheidung, Bab al-Mandab zu schließen, das ist unsere souveräne jemenitische Entscheidung. Die Folgen der Entscheidung noch gar nicht richtig absehbar. Für die saudische Ölexportwirtschaft und damit auch die Energieversorgung vieler Teile der Welt bedeutet die Situation eine neue Belastung. Neben den andauernden Blockadeversuchen der Straße von Hormus vor der iranischen Küste könnte eine weitere Sackgasse in der Region, im Roten Meer, schnell zu einem noch größeren Problem werden, sagen Experten. Risikobereitere Reedereien werden möglicherweise weiterhin durch die Bab al-Mandab-Straße fahren. Wahrscheinlicher ist jedoch, dass viele Transporte nach Norden durch den Suezkanal umgeleitet werden. Das führt dann aber dazu, dass sich die Zeiten für Energielieferungen nach Asien erheblich verlängern. Und das lässt Kosten und Preise steigen. Der Ölpreis heute mit den aktuellen Spannungen erstmals seit Ende Mai wieder über 100 Dollar. Und die Kampfhandlungen zwischen Iran und den USA scheinen sich sogar weiter zu verschärfen. In den vergangenen 24 Stunden wieder US-Angriffe auf Ziele im Iran, aber auch iranische Angriffe in Richtung arabischer Golfstaaten. US-Außenminister Rubio, heute unterwegs in Fernost, kritisiert Irans Führung scharf. Das Problem mit Iran ist, dass jedes Mal, wenn sie einen Deal mit uns machen, ihn entweder brechen oder Veränderungen wollen. Sie scheinen also noch nicht bereit für einen Deal zu sein. Deswegen werden sie einen hohen Preis bezahlen und der wird jede Nacht höher und höher und höher. Ähnliche Drohungen heute auch von US-Präsident Trump. Iran und die Houthi müssten mit einer, Zitat, militärischen Bestrafung rechnen, sollten die Attacken weitergehen. Offenbar lassen die USA bereits weitere Kampfflugzeuge und Spezialkräfte in die Region verlegen. Die Lage spitzt sich also weiter zu. Nicht nur an Jemens Meerenge, dem Tor der Tränen.
0: Wir analysieren das mit Ramin Sina in unserem Studio in Kairo und mit Sarah Schmidt in Washington. Ramin, schauen wir zunächst auf den Krisenherd Rotes Meer. Das war mindestens ein Warnschuss der Houthi. Kann Trump sie mit seinen Drohungen zurückhalten oder steuern wir da auf eine Seeblockade zu?
2: Also es wäre sehr untypisch für die Houthi, wenn sie sich jetzt von der Drohung über Angriffe auf den Jemen von Donald Trump einschüchtern lassen würden. So haben wir sie in den vergangenen Jahren nicht erlebt. Es hat ja weit mehr als Drohungen gegeben in den vergangenen Jahren. Angriffswellen von den USA, von Großbritannien, von Israel und allen voran von Saudi-Arabien auf die Houthi im Jemen. Und trotz der ganzen Bomben, trotz der ganzen Raketen wurden sie militärisch nie so entscheidend geschwächt. Sie haben seit mittlerweile 12 Jahren die Kontrolle in der bergigen Region im Norden des Jemen, inklusive Hauptstadt Sanaa. Und sie kontrollieren auch einen richtig langen Küstenstreifen im Jemen. Sie sind in der vergangenen Nacht jetzt erst so richtig eingestiegen in diesen Krieg, in diesen größeren Krieg in der Region, der ja auch den Iran involviert. Und das ist für den Iran, ob gewollt oder nicht gewollt, sicherlich schon eine Trumpfkarte, wenn einer ihrer Verbündeten jetzt ein zweites Gewässer nach dem Persischen Golf, jetzt also auch noch Teile des Roten Meers, zu einer Kriegszone erklärt. Das sind keine guten Aussichten für die saudischen Ölexporte. Denn wenn die Houthis wirklich durchziehen mit ihrer Seeblockade, dann müssen die saudischen Tanker immer nach Norden Richtung Suezkanal, einmal durchs Mittelmeer, einmal rund um Afrika. Das ist ein ganz schön weiter Weg Und da dürfte der Ölpreis dann wahrscheinlich weiter steigen.
0: Dann schauen wir noch kurz auf den anderen Herd, auf den Golf. Seit 12 Nächten Angriffe, Gegenangriffe. Ist das noch kontrolliert oder ist das schon außer Kontrolle?
2: Also wir sind sicherlich nicht in einer Situation wie im März, wie im April. Ich habe das Gefühl, es ist aktuell noch so Schlag gegen Schlag. Gestern haben die Amerikaner einen Grenzübergang zwischen Iran und Irak attackiert. Heute die Iraner einen Grenzübergang zwischen Irak und Kuwait und damit gezeigt, was ihr könnt, das können wir auch. Die Entwicklungen der letzten Tage sind nicht positiv, aber das haben wir in den vergangenen Monaten und Wochen immer wieder erlebt. Es gibt so viele Wendungen und Wirrungen. Es ist auch nicht ausgeschlossen, dass es doch wieder eine Waffenruhe gibt.
0: Mhm. Danke, Ramin. Sarah, die Perspektive aus Washington. Ramin sagt, es sind noch gezielte Schläge der Iraner. Wie stellt sich das aus der Sicht der Amerikaner dar?
3: Ja, das ultimative Ziel der Amerikaner ist ja, das iranische Atomprogramm zu vernichten, dafür zu sorgen, dass die Öltanker weiterfahren können und dass der Krieg zu Ende geht. Das Problem für Donald Trump und seine Regierung ist, nichts, was sie bisher versucht haben, funktioniert. Auf diplomatischem Wege hat es nicht geklappt. Es gab ja eine Feuerpause, das ist passé und Donald Trump musste heute einräumen, die Iraner sind noch nicht so weit für einen Deal. Die Militärschläge, die funktionieren ja nicht so richtig. Heute hat Trump, wir haben es ja eben auch schon gehört, in einem US-Medium gedroht, dass er darüber nachdenkt, noch viel massivere Schläge durchzuführen. Aber offenbar zögert er da noch, denn das könnte einen hohen politischen Preis für ihn haben. Der Krieg ist maximal unbeliebt in den USA und hier stehen ja im Herbst die Zwischenwahlen an. Ja, und insofern steckt Donald Trump da in einer echten Zwickmühle.
0: Und dann kam heute noch die Nachricht dazu, dass die USA mit den Saudi-Arabiern in der vergangenen Nacht einen Deal über friedliche Nutzung von Atomenergie abgeschlossen haben. Und im Laufe des Tages hat Trump offenbar wieder eine Bedingung geknüpft. Wie ordnet man das ein?
3: Ja, die große Frage ist, steht der Deal jetzt schon auf der Kippe? Und das könnte relativ realistisch sein, denn Donald Trump fordert, dass die Saudis den Abraham-Abkommen beitreten. Das sind 6 Jahre alte Abkommen, die er mit verhandelt hatte und die dazu beigetragen haben, dass sich die Beziehungen zwischen Israel und einigen arabischen Staaten normalisieren. Saudi-Arabien gehört bisher nicht dazu. Die Pressesprecherin von Donald Trump wurde heute gefragt, ob Donald Trump denn jetzt mit der saudischen Führung über diese mutmaßlich neuen Forderungen schon gesprochen hat. Und da hat sie gesagt, nein. Und da ist die Frage jetzt eben, was machen die Saudis? Und Donald Trump hat gesagt, wenn sie nicht unterzeichnen, oder so sagt das seine Pressesprecherin, dann ist der Deal wieder abgesagt. Und somit ist das jetzt wirklich ein Deal auf sehr wackeligen Füßen.
0: Danke, Sarah, nach Washington. Waldbrände in Südeuropa sind nichts Ungewöhnliches, sie gehören zum Kreislauf der Natur. Aber über viele Jahre breiteten sie sich erst Ende August aus, wenn die Böden nach einem heißen Sommer so richtig durchgetrocknet sind. Mit dem veränderten Klima kommt die Hitze früher im Jahr und mit ihr auch das Feuer. Wie hier in Spanien verwüstet es Zehntausende Hektar Wald, es frisst sich an Dörfer und Städte heran. Auf Sizilien brennt es und besonders betroffen ist der Südwesten Frankreichs, wo nicht nur Einheimische fliehen müssen vor dem Feuer, sondern auch tausende Touristen. Michael Strempel.
4: Bilder aus einem brennenden Inferno. Die ausgetrockneten Wälder bei Le Porche nahe der französischen Atlantikküste seit gestern lichterloh in Flammen. Rund 700 Feuerwehrleute sind in dem Gebiet bei Bordeaux ununterbrochen im Einsatz. Doch bislang haben sie die Brände nicht unter Kontrolle. Schon die ganze Nacht wüten die Feuer weithin sichtbar. Die Spuren zeigen sich heute Morgen. Auch einige Häuser fallen den Flammen zum Opfer. 20.000 Menschen müssen ihre Unterkünfte verlassen. Für viele ist es ein Schock. Es ist der Horror, rund um die Uhr der Horror. Wir haben das alles vor 4 Jahren schon erlebt und jetzt wieder. Alles geht in Flammen auf. Hier ist doch unser Zuhause. Wir haben die ganze Nacht nicht geschlafen. Nachbarn haben bei uns Schutz gesucht. Wir sind verzweifelt. Das ist nicht normal. Die Region ist bei Touristen beliebt, vor allem bei Campern. 9 Campingplätze mussten bereits geräumt werden. Fast 9.000 Urlauber sind betroffen. Wer nicht gleich abreisen kann, wird in Notunterkünften untergebracht. Alle, die mit dem Fahrrad unterwegs waren, haben die Räder auf dem Campingplatz zurückgelassen. Ich bin zu Fuß hergekommen. Auch im Nachbarland Spanien brennt es. Guardia Civil verlassen sie ihre Häuser, schallt es gestern Abend durch die Straßen von Villa del Prado im Westen von Madrid. Von jetzt auf gleich müssen die Einwohner raus. Dramatische Szenen, die sich derzeit an vielen Orten in Spanien abspielen. Fast schon täglich entzündet sich irgendwo ein Feuer. Dieses brennt bereits seit einer Woche in der Region Guadalajara. Nach Norden breiten sich die Brände weiter aus. Einer der Gründe: immer weniger Menschen leben auf dem Land. Die Natur überwuchert die verlassenen Flächen. Diese Vegetation trocknet durch den Klimawandel aus und so kann sie mit großer Intensität brennen. Der Klimawandel führt dazu, dass viele Ökosysteme sich verändern und anfällig für Brände werden. Die Phänomene in Spanien und Frankreich ähneln sich. Der Klimawandel wird zum Brandbeschleuniger und die Feuerwehr kommt selbst mit gewaltigen Mitteln nicht hinterher.
0: Im Brandgebiet in Südfrankreich in der Nähe von Bordeaux beobachtet Kai Rienecker für uns die Lage. Kai, du bist am Becken von Arcachon in der Nähe einer Notunterkunft. Was erlebst du heute Abend?
5: Ja, ich sehe hier viele Menschen, die heute noch im Laufe des Tages evakuiert wurden. Und man kann hier insgesamt ein sehr beklommenes Gefühl wahrnehmen. Die Leute sind zwar hier in Sicherheit gebracht worden, aber sie schauen immer wieder hoch zum Himmel. Jetzt bei der Dunkelheit sind die Wolken natürlich kaum mehr zu sehen, aber den ganzen Tag über waren sie deutlich zu sehen. Teilweise sieht man auch die Flammen fast noch, die roten Feuerballe im Hintergrund. Und es ist ja auch so, dass viele von denen, die hier sind, die sind teilweise von den Campingplätzen evakuiert worden, aber auch von zu Hause sind sie hierher gebracht worden. Sie haben ihre Tiere mitgebracht und sie sind natürlich jetzt in banger Erwartung, wie das mit dem Feuer hier weitergeht, das ja immer noch nicht unter Kontrolle ist.
0: Und es ist nicht der einzige Brandherd, sondern es gibt einige im Süden Frankreichs. Wie sind die Feuerwehren dafür aufgestellt?
5: Ja, im Großen und Ganzen hat Frankreich ja schon sehr viel Erfahrung mit Waldbränden aus vielen Jahrzehnten. Auch hier sind jetzt in kurzer Zeit innerhalb von 1,5 Tagen 700 Feuerwehrleute untergebracht worden, die hier beim Brand gerade bei der Bekämpfung sind. Es gibt auch Löschfahrzeuge, die im Einsatz sind und trotzdem gelingt es ihnen nicht, diesen Brand in den Griff zu kriegen. Das liegt einfach daran, dass wir es hier mit einer neuen Dimension von Bränden zu tun haben. Hier an diesem Ort hat es seit 2 Monaten nicht mehr geregnet, haben mir die Anwohner gesagt. Und da beginnt es natürlich eine Situation zu sein, wenn dann noch wie im Moment rund 40 Brände insgesamt in Frankreich parallel sind, dann gerät auch eine solche Berufsfeuerwehr, die gut geschult ist, an ihre Grenzen hier in Frankreich.
0: Kai Rienecker, danke und alles Gute. Ganz vorn in der ARD-Mediathek finden Sie übrigens auch unsere Wissensdoku aus der Asche. Darin erklären Forscher, was nach dem Waldbrand in der Natur passiert. Große Flüsse wie der Rhein führen mit ihrem Wasser auch ungeheure Mengen von Energie mit in Form von Wärme. Egal ob bei Niedrigwasser wie gerade oder bei normalem Pegel, wenn man es klug anstellt, dann lassen sich damit ganze Städte heizen. Flusswärmepumpen gibt es schon seit fast 100 Jahren, aber lange waren Gas und Kohle billig, da lohnten sie sich nicht. Jetzt setzen in Deutschland viele Gemeinden auf Fernwärme und klimaschonende Erzeugung und deshalb entstehen gerade einige moderne Flusswärmepumpen. In Köln soll es eine der größten Europas werden, die im tiefsten Winter 50.000 Wohnungen heizen kann. David Zions.
6: Ein ganzer Tross von Menschen wollte sich heute in Köln eine Wärmepumpe anschauen, die es noch gar nicht gibt. Angeführt von der Bundeswirtschaftsministerin, die kommt ins Schwärmen, wenn sie über den Rhein und sein Wasser spricht.
7: Der Rhein ist, glaube ich, alles andere als nur ein Fluss. Er ist Legende und er ist Kulturgut, aber er ist auch Lebensader. Und jetzt wird er zur Heizung. Ab 2028 und das für 50.000 Haushalte.
6: Die Kölner Flusswasserwärmepumpe könnte zumindest zeitweise die größte in Europa werden. Das Wasser dafür kommt aus diesem Hafenbecken. 5 Grad Celsius Temperatur des Rheinwassers reichen bereits aus. In der Wärmepumpe wird das dort zirkulierende Wasser in mehreren Prozessschritten erhitzt. Dafür wird auch Strom gebraucht. Am Ende fließt eine Nutztemperatur von bis zu 110 Grad ins Fernwärmenetz. Das Flusswasser hingegen kommt wieder zurück in den Rhein. Es ist dann um einige Grad kühler als am Anfang. Die geplante Flusswasserwärmepumpe reicht aber nicht aus. Gleich neben dem Bauplatz steht ein Gaskraftwerk, mit dem auch weiterhin Strom und Wärme erzeugt werden sollen.
8: Mit der Inbetriebnahme der Wärmepumpe werden 30% des Fernwärmeabsatzes im Innenstadtnetz in der Kölner Innenstadt

0: Innenstadt aus der Wärmepumpe kommen. 70% noch aus dem Gaskraftwerk.
1: Diesen Anteil will der Energieversorger später durch den Bau einer weiteren Rheinwasser-Wärmepumpe erhöhen. In einigen Städten sind kleinere Anlagen schon in Betrieb, so wie hier in Mannheim. Das Potenzial der Technologie sei sehr groß, sagt Umweltökonom Andreas Löschel. Aber nicht überall in Deutschland können Flusswasser-Wärmepumpen sinnvoll eingesetzt werden. Dafür werde Infrastruktur gebraucht.
2: Also Fernwärmenetze gibt es ja insbesondere in dicht besiedelten Gebieten und bei Industrieansiedlungen. Dort wird es besonders wirtschaftlich sein zu investieren, also an großen Flüssen, mit großen Städten und eben oft auch dort, wo früher ein fossiles Kraftwerk stand.
1: In Köln steht das fossile Gaskraftwerk noch. Perspektivisch soll es mit grünem Wasserstoff betrieben werden. Bis dahin ist es aber noch ein langer Weg, weiß auch die Ministerin.
3: Wenn wir über Energiewende sprechen, meinen wir häufig die Stromwende. Aber die Wärmewende ist ungleich komplexer und kapitalintensiver.
1: Wie kapitalintensiv, das zeigt sich in Köln. 280 Millionen Euro kostet das Megaprojekt. 100 Millionen davon kommen vom Bund und der EU. Die neue Wärmepumpe soll ab übernächstem Jahr dazu beitragen, die Fernwärmepreise langfristig stabil zu halten, so der Kölner Energieversorger.
4: Und wir kommen zu den weiteren Nachrichten des Tages. Und die hat Julia Niharika.
5: Wie viel Zeit muss der Bundestag haben, um über ein Gesetz zu beraten? Über diese Frage hat heute das Bundesverfassungsgericht entschieden. Der Anlass liegt schon 3 Jahre zurück. Änderungen zum damaligen Heizungsgesetz der Ampelregierung wurden so kurzfristig eingebracht, dass ein Unionsabgeordneter dagegen in Karlsruhe klagte und vorläufig Recht bekam. Die Abstimmung wurde verschoben, doch heute entschied das Gericht, seine Rechte als Abgeordneter wurden nicht beeinträchtigt.
6: Ihm ging alles zu schnell, Thomas Heilmann, ehemaliger Bundestagsabgeordneter der CDU. Er findet, wenn neue Gesetze erlassen werden, brauchen die Abgeordneten mehr Zeit.
7: Ich kann als langjähriger Bundestagsabgeordneter sagen, sehr oft wissen auch die Abgeordneten der Regierungsmehrheit nicht genau, worüber sie überhaupt abstimmen.
6: Im Sommer vor 3 Jahren diskutierte die damalige Ampelregierung lange über die genaue Umsetzung des sogenannten Heizungsgesetzes. Als man sich endlich geeinigt hatte, sollte es innerhalb weniger Tage zur abschließenden Abstimmung kommen. Heilmann klagte gegen das hohe Tempo und Karlsruhe veranlasste im Eilverfahren eine Verschiebung der Abstimmung. Nach intensiver Prüfung sagt das Gericht im abschließenden Urteil jetzt aber, es wurden keine Abgeordnetenrechte verletzt.
8: Die Verfassung setzt der Beschleunigung von Gesetzgebungsverfahren eine Grenze, aber nicht im Sinne eines bezifferten Tempolimits.
6: Grundsätzlich entscheidet der Bundestag selbst, wie das Gesetzgebungsverfahren ablaufe. Karlsruhe greift nur ein, wenn ein Austausch von Argumenten gar nicht mehr möglich ist, wenn die inhaltliche Auseinandersetzung abgeschnitten wird. Das sei beim Heizungsgesetz aber nicht der Fall gewesen, so das Gericht.
5: Die EU hat gegen den Internetkonzern Google eine Strafe von 890 Millionen Euro verhängt. Dabei geht es laut EU um 2 Wettbewerbsverstöße. Zum einen habe Google bei den Antworten auf Suchanfragen seine eigenen Dienste optisch hervorgehoben oder voreingestellt. Zum anderen habe der Konzern App-Entwicklern verboten, im App Store von Smartphones darauf hinzuweisen, dass es auf anderen Plattformen günstigere Angebote gibt. Google kritisierte die Entscheidung und prüft, in Berufung zu gehen. Im bayerischen Regensburg hat ein 20-jähriger Mann andere Personen mit einem Messer in einer Bankfiliale angegriffen. Zu den Hintergründen der Tat ist noch wenig bekannt. Es handele sich laut Polizei ersten Angaben nach um einen Einzeltäter. Dieser konnte von Spezialeinheiten festgenommen werden. Ein Mensch starb im Krankenhaus an den schweren Verletzungen durch den Angreifer.
4: Auf dem Land gibt er den Ton an, der Traktor. Gelegentlich im Konzert mit Hühnern, Schweinen, Kühen. Diese traditionelle Klangkulisse des Alltags wird in den Sommermonaten mittlerweile in vielen Dörfern ergänzt um virtuose Melodien. Hochrangige Orchester und Chöre zieht es aus ihren Konzerthäusern in der Stadt raus aufs Land. Das stößt auf großes Interesse, wenn sie da sind, und hallt noch lange nach, wenn sie weg sind. Aus der Begeisterung für die Musik entstehen dann oft neue Chöre und kleine Ensembles. Griet van Petersdorf war mittendrin in Groß-Pankow im nordwestlichen Brandenburg.
9: Da ist eine alte Scheune, das Deutsche Symphonieorchester und sein weltberühmter Dirigent Kazuki Yamada. Und der fühlt sich ausgerechnet hier heimisch. Ich bin in Japan geboren, in der Nähe von Tokio, aber auf der ländlichen Seite. Und ich spüre hier dasselbe, der weite Himmel, die große, ruhige Atmosphäre. Der Vierseithof war einst Teil der LPG. Nun heißt er Kulturfarm. Da, wo früher Landmaschinen standen, ziehen heute Violine, Posaune und Horn ein. Der Höhepunkt des Kulturfestivals in Groß-Pankow. Das Deutsche Symphonieorchester ist auf dem Heimweg von Norden nach Berlin und stoppt nun hier mit Mozart und Tschaikowski.
10: Da ist eine Scheune und da werden wir jetzt ein Konzert spielen. Da kommen die zwei Welten auf sich, die nicht gerade von dem ersten Blick zusammenpassen, aber vielleicht klappt es doch ganz toll.
11: Herzlich willkommen, liebes Publikum, hier in Groß-Pankow.
9: Dass er, Clemens Seemann, das geschafft hat, das Orchester hierher zu bekommen, ein echter Coup. Und das passt zu seiner Vision. Groß-Pankow soll ein kulturelles Zentrum des Nordens werden, eine Kulturakademie. Der Klang in der Scheune bemerkenswert gut. Aber die Musiker übernachten hier nicht und das soll sich ändern. Im Gutshaus in Groß-Pankow war einst eine ambulante Augenklinik. Jetzt aber sollen hier ganze Orchester wohnen und proben.
11: Wir haben hier auf der Etage jetzt knapp die Möglichkeit, 30 Musikerinnen irgendwie unterzubringen. Unten haben wir noch ein bisschen größere so Schlafsäle, da sind dann so 7, 8 in einem Zimmer. Und oben haben wir noch ein bisschen hochwertigere Wohnungen, dann auch für Dirigentinnen, Solistinnen.
9: Bernhard von Barsewisch gehört das Gutshaus. Kultur hier? Ihm gefällt das sehr. Seinen Verwandten, der Familie zu Putlitz, auch. Sie haben mit Clemens Seemann einen Förderverein gegründet, auch um Fördermittel einzutreiben. Das alte Gästehaus wird auch eine künftige Herberge für Musiker. Handwerker verdienen hier gerade gutes Geld.
11: Jeder Euro, den unser Projekt bekommt, schafft es schneller, noch mehr Euro in die Prignitz zu bringen.
9: Ganz Groß-Pankow ist überzeugt, Musik unsere Zukunft? Nicht ganz. Es gab schon Beschwerden wegen Ruhestörung. Aber die meisten tragen es mit. Man kann ja auch mitmachen. Seit 2 Jahren gibt es einen Chor in Groß-Pankow. Nun wird geübt. Heidi Halwig singt Sopran, Schwiegertochter Anne Kröger singt Alt in der Prignitz zwischen Berlin und Hamburg.
12: Das gab mal den Satz, hier ist das Zentrum vom Nichts. Und das kann man jetzt wahrhaftig nicht sagen. Denn jetzt ist hier das Zentrum der Kultur in unserer Gemeinde Groß-Pankow.
9: Probe ist heute in der alten Gastwirtschaft. Der Groß-Pank-Chor ist in kurzer Zeit eine stattliche Gruppe geworden. Dirigent ist Michael Riedl. Er leitet auch das junge Ensemble Berlin, ist aber mit seiner Familie in die Prignitz gezogen.
13: Also wir versuchen wirklich so viele Menschen wie möglich auch aus den Großstädten aufs Land zu locken.
9: Das Festival. Letztes Jahr dauerte es 3 Tage, jetzt waren es schon 9. Das ist lang und es wird immer beliebter. Im Programm ist alles dabei. Der heimische Chor, diverse andere Künstler bis zu den Symphonikern aus Berlin. Hier klingt es eben einfach gut.
4: Und wir haben noch was Erfreuliches. In Hannover weht ein kleiner Hauch von Olympia durch die Stadt. Bis Sonntag werden in 24 Sportarten Medaillen vergeben, allerdings nur an deutsche Sportlerinnen und Sportler. Bei den Finals geht es um 143 deutsche Meistertitel in traditionellen Disziplinen wie Kanu, Schwimmen oder Gewichtheben und weniger bekannten Wettbewerben wie dem Speedklettern oder dem Coastal Rowing, das ist eine Wildwasservariante des Ruderns. Die Finals gibt es zwar erst seit 2019, aber sie haben schon große Anziehungskraft entwickelt. Patrick Hallatsch.
14: Prall gefüllt der Opernplatz in Hannover, denn dort geht's hoch hinaus. Die 17 Meter hohe Speedkletterwand kommt erst morgen zum Einsatz, die Stabhochsprunganlage schon heute. Der Wettbewerb der Überflieger, spektakulär und populär ausgelagert von der restlichen Leichtathletik, die in Wattenscheid stattfindet. Favorit Bokandalita Beere scheint das ungewohnte Terrain nicht zu liegen. Raus mit einem Salto Nullo. Am höchsten fliegt Marek Metzger, 5,40 Meter. Der Athlet vom TSV Grefeling ist völlig überraschend neuer deutscher Meister. 1,5 Kilometer weiter südlich auf dem Maschsee suchen die Kanuten und Ruderer ihre Besten. Im Parallelsprint gewinnt Maike Jakob Gold vor Carlotta Loske. Alter schützt vor Leistung nicht. Eigentlich war Andreas Tober schon Turnrentner. Für das Heimspiel in Hannover hat sich der 35-Jährige noch mal zum Comeback gequält. Mit Erfolg. Im Mehrkampf überzeugt der zweimalige EM-Silbermedaillengewinner, der seit einem Jahr Vollzeit als Trainer arbeitet, an allen 6 Geräten. Bronze in der Heimatstadt im letzten Mehrkampf seiner Karriere.
15: Ich kann es immer noch nicht fassen. Ich bin einfach sprachlos und sehr, sehr, sehr dankbar, dass das hier zu Hause bei mir in Hannover noch mal funktioniert hat.
14: Gold geht an Radomir Stelmach. Der gebürtige Ukrainer krönt seinen außergewöhnlichen Weg. Nur 5 Monate nach seiner Einbürgerung darf sich der 20-jährige deutscher Mehrkampfmeister nennen. Sie ist nicht mehr einzufangen. Beim Stand von 7:7 im 7er Rugby-Finale der Frauen läuft Katharina Epp allen davon, sichert ihrer Mannschaft die entscheidenden Punkte. Die Lokalmatadorinnen von Germania List bezwingen im Finale SC Neuenheim mit 12:7. Hannover ist einfach eine Rugbystadt.
16: Wirklich nicht in Worte zu fassen. Das war unser größter Traum nach Dresden. Letztem Jahr, als wir erfahren haben, dass es in Hannover ist, waren wir schon aufgeregt. Also wir sind jetzt seit einem Jahr aufgeregt und jetzt haben wir es nach Hause gebracht. Das ist nicht in Worte zu fassen.
14: Die Finals in Hannover, schon der erste von 4 Wettkampftagen, ein voller Erfolg.
4: Von den Finals zu unserem Finale, das, Carsten, gestaltest du mit dem Wetter. Wie wird's?
17: Wir werfen gleich einen Blick auf die weiteren Aussichten. Es wird eher sommerlich. Aber zuerst werfen wir auch wir einen Blick in den Südwesten Frankreichs. Denn wir sehen etwas, was wir so noch nie gesehen haben. Das sind die Regenradarbilder des Radargerätes von Bordeaux. Hier die Stadt, was wir hier so bunt sehen, das sind die ganzen Häuser der Stadt. Und hier sehen wir die Rauchfahnen dieser großen Waldbrände auf dem Regenradar, weil die Rauchfahnen so immens dicht sind. Und heute im Verlauf des Nachmittags hat sich südlich von diesem ersten großen Waldbrand noch ein zweiter gebildet. Auch am heutigen Tag wurde übrigens eine wissenschaftliche aktuelle Studie veröffentlicht, die den Zusammenhang herstellt zwischen dem Klimawandel und der extremen Trockenheit als Grundlage für die Ausbreitung dieser Waldbrände im Westen Europas. Das Interessante ist, dass der Winter unglaublich nass war. Januar, Februar brachte dort so viel Regen wie noch nie, die Bodenfeuchte so hoch wie noch nie. Aktuell ist der Boden so trocken wie noch nie. Die Ursache und der Grund wird benannt. Es sind die immensen Hitzewellen der letzten Wochen gewesen mit den Rekordtemperaturen. Dadurch war die Verdunstung über die Pflanzen deutlich stärker als ohne diese hohen Temperaturen. Der Zusammenhang mit dem Klimawandel: in einer heutigen Welt, die 1,4 Grad wärmer ist, hat die Wahrscheinlichkeit für eine solch starke Austrocknung der Böden um den Faktor 80 zugenommen. Von Frankreich und diesem Thema zurück zu unser Deutschland. Das Wetter in den nächsten 24 Stunden wenig spektakulär. Im Norden ziehen morgen im Verlauf des Tages ein paar dichtere Wolkenfelder durch. In der Mitte und im Süden bleibt es ziemlich sonnig. Die Temperaturen heute Nacht 5 bis 16 Grad. Tagsüber in der Nordhälfte 19 bis 25 Grad. Im Südwesten 26 bis 30 Grad. Sommerlich mit viel Sonnenschein und Temperaturen von 28 bis 34 Grad geht es am Samstag weiter. Nur wenige Schauer und Gewitter ganz im Süden. Am Sonntag dann Schauer und auch Regen, Schauer und Gewitter auch in der Nordhälfte. Immerhin ein bisschen Regen.
4: Danke dir, Carsten. Und das waren die Tagesthemen. Hier im Ersten geht es weiter mit viel Talk und etwas heiterem Gesang.
5: Tja, und dazu empfängt gleich Ina Müller ihre Gäste.
4: Und morgen begrüßt sie hier Julian Jarika und wir sagen
5: tschüss
4: und lassen Sie sich's gut gehen.
5: Bis morgen.

Willkommen bei Tagesschau 24. Wir blicken an dieser Stelle wie immer auf die Themen, die uns voraussichtlich morgen beschäftigen, mit Luca Benincasa aus unserer Redaktion. Starten wir mit den Waldbränden im Südwesten Frankreichs. Rund 700 Feuerwehrleute kämpfen da an einigen Orten, unter anderem in der Nähe von Cap Ferret, gegen

0: die Flammen nach wie vor ist dieser Brand nicht unter Kontrolle und das wird uns dann wohl auch morgen beschäftigen, oder?
1: Ganz richtig, so sieht's aus. Also diese Brände in Frankreich, die sind so verheerend und so groß, dass die Feuerwehr die immer noch nicht unter Kontrolle bekommen hat. Vor allem, Michael, du hast es gesagt, in der Nähe von Bordeaux, eben im Westen Frankreichs an der Atlantikküste, da ist eine Fläche in Brand geraten von mehr als 31 Quadratkilometern. Viele, viele Menschen wurden da schon in Sicherheit gebracht. Von mehr als 20.000 ist die Rede. Die Gegend da ist beliebt bei Campern, die ihre Campingplätze räumen mussten und da jetzt eben in Notunterkünften Schutz suchen. Und wir sehen es hier an den Bildern, dass diese Brände wirklich nicht alltäglich sind und uns ganz, ganz sicher morgen auch noch beschäftigen werden, weil eben die Feuerwehr auf jeden Fall auch noch damit zu tun haben wird. Wir sehen hier einen Zeitraffer, wie sich dieses Feuer in Windeseile ausgebreitet hat. Und ich habe meinen Ton mitgebracht von der Feuerwehr, die dort im Einsatz ist, in Frankreich, im Westen, in der Nähe von Bordeaux. Und so schätzen die die Lage ein.
2: Für uns geht es jetzt darum, unsere Position zu halten. Das müssen wir, weil wir weiter mit komplizierten und schwierigen Wetterbedingungen konfrontiert sind. Außerdem werden Windböen vorhergesagt. Die werden unsere Arbeit noch weiter erschweren. Sobald es die Bedingungen zulassen, werden wir versuchen, einen Zugangsweg zu schaffen, insbesondere um die Front des Feuers zu erreichen.
1: Und wir hören es an diesem O-Ton, die Feuerwehr ist dabei und wird auch in den nächsten Tagen ganz sicher mit diesen Feuern noch zu tun haben in Frankreich. Und da blicken wir natürlich drauf.
0: Und auch in Spanien und Italien gibt es Flächenbrände von Wäldern. Wie sieht's da aus?
1: Da muss man sagen, ist die Situation natürlich nicht vergleichbar, aber schon ähnlich wie auch in Frankreich. Also vor allem in Spanien ist auch in der Nähe von Madrid eine riesige Fläche in Brand geraten, so groß wie München, sagen die Behörden. Und das war heute im Laufe des Tages dramatisch. Wir sehen es auch gleich in den Bildern, weil die lokalen Behörden umhergefahren sind in den Vororten von Madrid und die Menschen aufgefordert haben, jetzt alles stehen und liegen zu lassen. Dramatische Bilder hier aus Spanien. Auch hier hat die Feuerwehr diesen großen Brand noch nicht unter Kontrolle. Und ähnlich ist die Lage in Sizilien oder auf Sizilien, in Italien. Wir sehen es genau hier in den Bildern. Hier ist es so, dass es wirklich viele kleine Brandnester gibt, die die Behörden da vor große Herausforderungen stellen. Also die Waldbrände in Frankreich, Spanien und auch im Süden von Italien auf Sizilien. Ein großes Thema, das uns morgen hier beschäftigen wird.
0: Und dann schauen wir ins Inland, genauer auf VW. Der Konzern, der steckt ja schon länger in der Krise. Zuletzt hatte der Konzernvorstand neue Sparpläne präsentiert. Tausende Jobs und einige Werke in Deutschland sind gefährdet. Und morgen präsentiert Volkswagen die Halbjahreszahlen. Womit ist da zu rechnen?
1: Das wird ein sehr spannender Termin morgen in Wolfsburg und es ist damit zu rechnen, dass sich der Abwärtstrend bei VW der schlechten Neuigkeiten weiter verstärkt. Also ich habe mir aufgeschrieben, dass im ersten Quartal des Jahres der Gewinn im Vergleich zum Vorjahr bei einem Minus von 28,4% lag beim großen deutschen Autobauer Volkswagen. Und Analysten und Experten, die sagen, es müsste ein Wunder passieren, dass jetzt bei diesen Halbjahreszahlen gute Neuigkeiten dabei herauskommen, weil auch die Absatzzahlen weiter eingebrochen sind um 6,3% im Vergleich zum Vorjahr oder im Vergleich zum ersten Halbjahr 2025. Vor allem der Markt in China schwächelt und deswegen hat der Vorstand ja auch schon Sparmaßnahmen bekannt gegeben, gegen die dann natürlich vom Betriebsrat auch rebelliert wurde bzw. aufbegehrt wurde. Und so stehen sie sich gegenüber, der Betriebsrat und der Vorstand, der irgendwo auch wahrscheinlich gezwungen ist, etwas zu unternehmen. Und diese Halbjahreszahlen, die morgen dann vorgestellt werden, die werden höchstwahrscheinlich negativ sein und die dürften dann auch eine neue Spirale in Kraft setzen, dass weiter über große Sparmaßnahmen bei VW eben diskutiert wird.
0: Und dann steht morgen ein Termin an, auf den Fußball Deutschland die letzten Wochen wohl gewartet hat. Der DFB, der hat so eine Pressekonferenz geladen. Könnte das Klopps Moment werden?
1: Das könnte ziemlich sicher Jürgen Klopps Moment werden. Also der DFB hat eine, ich sag mal in Anführungszeichen, ziemlich kryptische Pressemitteilung formuliert, in der der Name Jürgen Klopp, wir sehen,

0: könnte.
1: Wie groß sind denn die Erwartungen an den ehemaligen Mainzer Chefcoach?
0: Die Erwartungen könnten kaum größer sein. Und meiner Meinung nach ist das auch die Gefahr, die dabei lauert, dass jetzt sich alles auf diese Hiobsbotschaft, auf diesen Messias Jürgen Klopp fokussiert. Ohne Frage ist der Mann ein Mensch, der sowohl Dortmund, du hast es gesagt, auch Mainz und eben auch Liverpool, sehen wir auch gleich noch, aufgebaut hat und zu großen, unglaublich großen Erfolgen geführt hat. Also Liverpool war ein Mittelklasse-Club bis Jürgen Klopp, die dann zum Meister- und Champions-League-Sieger gemacht hat. Und Jürgen Klopp ist einer, der in der Öffentlichkeit eigentlich gut wegkommt, der um keinen Spruch verlegen ist und der einfach die Sympathien vieler Menschen schon auf seiner Seite hat. Von daher war ja auch unter Nagelsmann schon lange spekuliert worden, kommt denn nicht Klopp irgendwann, wann wäre er denn frei? Ja, die Erwartungshaltung, der Druck ist riesig hoch an Jürgen Klopp, das ist die Gefahr, aber vielleicht schafft es Klopp aus dieser Nationalmannschaft, die jetzt bei 3 Turnieren in Folge sehr früh gescheitert ist, dann doch wieder ein funktionierendes Kollektiv zu machen.
1: Und die Medien können sich auf jeden Fall auf ein schlagfertiges Gegenüber einstellen. Luca Benincasa, vielen Dank.
0: Gerne.
1: Bundeskanzler Merz hat sich offenbar für eine Kabinettsumbildung entschieden. Nach übereinstimmenden Medienberichten wird er Gesundheitsministerin Warken zur Chefin des Kanzleramts machen. Dort würde sie Thorsten Frey ersetzen, der, wie gestern gemeldet, Unionsfraktionsvorsitzender im Bundestag werden soll. Und Warkens Posten im Gesundheitsministerium soll der bisherige CDU-Generalsekretär Linnemann übernehmen. Wer dann ihm wiederum nachfolgen soll, ist noch nicht bekannt. Mit Warken holt sich Merz seine Politikerin ins Amt, die er vor gut einem Jahr überraschend zur Gesundheitsministerin gemacht hatte.
2: Nina Warken, erst seit mehr als einem Jahr auf der ganz großen bundespolitischen Bühne als Gesundheitsministerin. Eines der hochkomplexesten Vorhaben liegt bei ihr. Die Gesundheitsreform, die auch Belastungen für Versicherte enthält.
3: Wir haben, meine Damen und Herren, viel über Sparen debattiert in den letzten Wochen und Monaten. Es war notwendig, es war berechtigt, aber natürlich muss es auch Strukturveränderungen geben.
2: Diese Strukturveränderungen werden ihr zugetraut. Damit hat sie sich einigen Respekt erarbeitet, gilt als eine in der Koalition ohne viele Negativschlagzeilen. Auch das könnte ein Wert sein. Warken, 47, von Hause aus Juristin, kommt wie der amtierende Kanzleramtschef Thorsten Frey aus Baden-Württemberg. Seit 2003 mit Unterbrechungen im Bundestag. Und sie steigert noch etwas, das häufig bemängelt wurde, den Frauenanteil im engeren Umfeld des Kanzlers. Als Gesundheitsminister nachfolgen könnte er, Carsten Linnemann, 48, aktuell Generalsekretär. Linnemann kommt aus Nordrhein-Westfalen. Er ist seit 2009 im Bundestag. Bisheriger Schwerpunkt des promovierten Volkswirts, Arbeit und Soziales. Sein Motto?
4: Einfach mal machen.
2: Das soll er jetzt offenbar in der Regierung unter Beweis stellen.
1: Im Nahen Osten wird der Transport von Öllieferungen immer schwieriger. Nach der Blockade der Straße von Hormus hat die pro-iranische Houthi-Miliz heute ihre Drohung wahrgemacht. Sie beschoss aus dem Jemen mindestens einen saudischen Öltanker im Roten Meer. Dieser kam vom Hafen Jidda und soll von Raketen und Drohnen getroffen worden sein. Der Preis für einen Barrel Rohöl der Marke Brent ist inzwischen auf $100 gestiegen.
5: Ein Archivbild des Öltankers Encilia. Wie Ortungsdaten der vergangenen Nacht zeigen, endet die jüngste Fahrt des Schiffes im Roten Meer in der Nähe der saudisch-jemenitischen Grenze. Aus dem Jemen, dessen Küste hier unweit der Meerenge Bab al-Mandab von der Houthi-Miliz kontrolliert wird, kommt die Bestätigung, man habe die Encilia und auch ein weiteres Schiff attackiert. Die Operation wurde mit mehreren ballistischen Raketen, Marschflugkörpern und Drohnen durchgeführt. Die Schläge trafen ihre Ziele präzise und lösten auf beiden Schiffen große Brände aus. Der Dank gilt Gott und seiner Unterstützung. Es ist eine Eskalation mit Ansage. Zu Beginn dieser Woche hatten die mit dem Iran verbündeten Houthi eine Seeblockade gegen das seit Jahren mit ihnen verfeindete Saudi-Arabien angekündigt. Jetzt machen sie ernst. Das Problem mit der umkämpften Straße von Hormus ist seit Monaten bereits ein wichtiger Wasserweg für Energieexporte im Nahen Osten eingeschränkt. Die effektive Schließung eines weiteren Nadelöhrs hätte wohl weitreichende Folgen für die Weltwirtschaft, sagen Fachleute. Energiepreise, Lebensmittelpreise, Transportkosten, die Inflation insgesamt. Genau wie wir es am Anfang der Krise schon gesehen haben, aber mit einem zusätzlichen Schub, weil eben eine weitere Ausweichroute für Energie blockiert wäre. Die Kampfhandlungen zwischen den

0: USA und Iran gehen unterdessen weiter. In den vergangenen 24 Stunden amerikanische Angriffe auf Ziele im Iran, iranische Angriffe in Richtung arabischer Golfstaaten. US-Außenminister Rubio kritisiert Irans Führung. Sie scheinen noch nicht bereit für einen Deal, deswegen werden sie weiter einen Preis bezahlen und der wird jede Nacht höher und höher. Ähnliche Drohungen auch von US-Präsident Trump. Iran und Houthi müssten bei weiteren Attacken mit einer bedeutenden militärischen Bestrafung rechnen. Medienberichten zufolge lassen die USA bereits weitere Kampfflugzeuge und Spezialkräfte in die Region verlegen.
1: Und meine Kollegin Bibiana Barth hat gesprochen mit unserem Korrespondenten in Kairo, Ramin Sina, und ihn gefragt nach dem, was im Roten Meer passiert ist und wie Saudi-Arabien reagiert hat.
2: Ja, die Houthis haben ihre Drohung, ihre Ankündigung von Montag wahrgemacht. Dort hatten sie angedroht, dass all jene Ölfrachter, die Häfen in Saudi-Arabien ansteuern, ins Visier genommen werden. Und das ist dann wohl auch diese Nacht passiert. Also zweimal Raketenschläge gegen saudische Öltanker. Und das bedeutet, die Houthis mischen richtig mit jetzt in diesem großen Krieg im Nahen und Mittleren Osten. Sie hatten sich seit Februar, seit März eher zurückgehalten, vergleichsweise zurückgehalten. Viele Analysten in der Region hatten eigentlich erwartet, dass sie dem Iran sofort zur Seite springen, weil ihnen ja eine Nähe zum Iran nachgesagt wird. Im März, das ist damals nicht geschehen, jetzt aber Angriffe von den Houthi. Es gab keine offizielle Reaktion aus Saudi-Arabien an diesem Morgen, an diesem Mittag, aber es gab eine Reaktion vom sogenannten Schutzpatron der Saudis von Donald Trump. Er hat sich bei Truth Social vor einer Stunde geäußert und er hat gesagt, wenn die Houthis das nochmal machen würden, dann gäbe es auch amerikanische Angriffe gegen die Houthi.
3: Also eine weitere Drohung von Donald Trump. Der Hintergrund ist ja, dass die Houthi-Rebellen eine Seeblockade ausgerufen haben. Welches Ziel verfolgen die Houthis dabei?
2: Also ist es schwer zu sagen, was jetzt wirklich den Ausschlag gegeben hat, dass die Houthis eingestiegen sind. Es gibt zwei Dimensionen. Es gibt einmal die Dimension des großen Krieges in der Region aktuell. Und da dreht sich ja die Eskalationsspirale immer weiter hoch. Wieder Iran greift Kuwait an. Es gab Angriffe des Iran auf US-Stützpunkte in der Region. Die Amerikaner greifen den Iran an. Es gibt immer mehr US-Kampfjets, die in die Region verlegt wurden. Also es gibt eine Theorie, die besagt, dass womöglich auf Bitten Teherans hin die Houthis jetzt auch eingestiegen sind, um eine weitere Trumpfkarte in diesem Krieg zu haben. Die Houthi, die leugnen das, die sagen das ganz und gar nicht. Es werden die Entscheidungen immer in Sanaa, in der jemenitischen Hauptstadt, getroffen von Houthi-Offiziellen. Es gibt keine direkten Befehle aus Teheran. Wir können es abschließend nicht sicher sagen. Es gibt aber auch eine zweite Dimension, die diese Angriffe ausgelöst haben könnte, nämlich den Konflikt zwischen Saudi-Arabien und Jemen, losgelöst von dem großen Krieg aktuell in der Region. Es hat seit 2015 einen Krieg gegeben zwischen Saudi-Arabien und den Houthi im Jemen. Dann gab es 2022 eine Waffenruhe, die hat recht lange gehalten. In den letzten Tagen ist der Konflikt aber wieder aufgeflammt und womöglich auch deshalb jetzt diese Seeblockade durch die Houthi und diese Angriffe auf all jene Frachter, die eben saudische Häfen ansteuern.
3: Wie wirkt sich diese Sperrung oder Blockade der zweiten Seeroute auf den weltweiten Handel aus und besonders auf diese wichtige Ölwirtschaft im Nahen und Mittleren Osten?
2: Ja, absolut nicht positiv. Wir haben jetzt seit mehreren Monaten Kriegsgebiet rund um die Straße von Hormuz und womöglich haben wir jetzt ein zweites Gewässer, nämlich das Rote Meer, das auch zum Kriegsgebiet geworden ist in diesen Stunden. Das ist besonders bedeutsam, weil viele der saudischen Exporte in den vergangenen Monaten über das Rote Meer am Jemen vorbei durch die Meerenge Bab el-Mandeb in Richtung Asien geschifft wurden. Und jetzt ist das in diesen Stunden wahrscheinlich so nicht mehr einfach möglich. Das heißt, für die saudischen Ölexporte, sie müssen dann einmal Richtung Norden schippern, Richtung Suezkanal, durchs Mittelmeer, einmal rum um ganz Afrika, dann Richtung Asien, also immens langer Weg. Das bedeutet, die Kosten dürften wieder steigen und auch der Ölpreis, der geht nach oben.
3: Ja, dafür ist die Marke von $100 für die Sorte Brent schon überschritten. Also die Anzeichen nach oben sind eindeutig. Die Saudis sind aber nicht nur mit diesem Fall in den Nachrichten. Gestern Abend wurde aus den USA bestätigt, es gibt einen Atomdeal zwischen den Saudis und den USA. Wie sieht dieser aus?
2: Genau, also die Trump-Regierung hat verkündet, dass man gemeinsam ein ziviles Atomprogramm in Saudi-Arabien aufbauen will. Das bedeutet konkret, dass Saudi-Arabien Zugang bekommen soll zu US-Technologie und im Gegenzug erhalten US-Firmen dann Großaufträge in Milliardenhöhe. Das ist doch sehr bedeutsamer Schritt für Saudi-Arabien. Die haben sich das in der Regierung seit vielen, vielen Jahren gewünscht. Es ist eine Laufzeit von 30 Jahren anvisiert und es gibt sehr pikante Details. Einmal, es könnte sein, also der Inhalt ist nicht vollkommen öffentlich gemacht worden, aber es soll so sein, dass Saudi-Arabien das Recht zugestanden bekommen hat von den USA, dass sie auf eigenem Territorium eigenes Uran anreichern dürfen. Und all jene Skeptiker und all jene, die da ein Misstrauen haben, vor allem seit den jahrzehntelangen Diskussionen um Iran-Anreicherung im Iran, da gehen die Augenbrauen ganz sicherlich hoch. Noch dazu, zweites bekanntes Detail, es soll keine strengen internationalen Inspektionen in Saudi-Arabien geben, also nicht durch die IAEA, die Internationale Atomenergieorganisation, sondern es sollen nur Inspektionen geben durch amerikanische Teams, also lauter Sonderregeln, womöglich für Saudi-Arabien. Und deswegen gibt es doch einige Kritiker in den USA, aber auch weltweit, die das sehr skeptisch sehen.
3: Ja, bringen wir es noch mal auf den Punkt. Die Sorge, die mitschwingt, ist, dass die Saudis nun auch eine Atombombe auf den Weg bringen könnten. Wie begründet ist diese Sorge aus deiner Sicht?
2: Ja, der saudische Kronprinz, der hat konkret das Wort Atombombe auch schon in den Mund genommen. 2018 in einem Interview mit einem US-amerikanischen Fernsehsender. Damals hat er gesagt, Tenor, wenn die Iraner tatsächlich eine Atombombe anvisieren, dann würden wir sofort mitziehen. Also völlig unbegründet ist diese Sorge oder dieses Misstrauen sicherlich nicht, wenn er konkret schon mal von einer Atombombe gesprochen hat. Grundsätzlich ist das Timing sicherlich absurd, dass die Amerikaner das jetzt ausgerechnet in diesen Wochen beschließen mit Saudi-Arabien. Es geht im Krieg gegen den Iran ja auch immer um das iranische Atomprogramm. Es werden iranische Atomkraftwerke angegriffen durch die USA und das Ganze immer unter dem Tenor. Man wolle nicht, dass ein autoritäres Regime im Mittleren Osten Zugang hat zu einem Atomprogramm, eigenes Uran anreichern kann. Und jetzt dürfen die Saudis womöglich genau das. Letzte Wendung in diesem Fall, auch vor einer Stunde Donald Trump aufgewacht in Washington. Und dann hat er auch bei Truth Social gesagt, ja, aber das Ganze werde nur genehmigt, dieses Abkommen, wenn gleichzeitig die Saudis diplomatische Normalisierung mit Israel durchführen würden. Und davon war bislang überhaupt nicht die Rede, auch keine Reaktion bislang aus Saudi-Arabien. Das wäre natürlich ein riesenpolitischer Hammer, wenn das wirklich so käme. Ich habe da meine Zweifel, bin sehr vorsichtig, aber wieder mal eine dieser vielen Wirrungen und Wendungen, auch durch Donald Trump. Deswegen so ganz abschließend können wir jetzt auch nicht sagen, ob dieses Atomabkommen mit Saudi-Arabien denn wirklich final durch ist.
3: Also womöglich liegen da noch andere Deals dahinter. Danke, Ramin Sina nach Kairo.
1: Und meine Kollegin Bibiana Barth hat auch mit Benjamin Weber in Teheran gesprochen und ihn gefragt, wie die Lage in Iran ist.
4: In Teheran ist die Lage militärisch ruhig. Bis auf die Tatsache, dass vorgestern Abend hier Luftabwehrraketen gefeuert worden sind, ist Teheran in diesem aktuellen Konflikt noch nicht involviert. Das spielt sich also quasi um uns hier herum und im Süden ab. Ansonsten herrscht hier eigentlich normaler Alltag. Ich würde die Stimmung als angespannt bezeichnen, aber die Menschen gehen dem Alltag nach und das ist auch in den vergangenen Tagen so gewesen.
3: Militärische Ziele, Hafenanlagen und für jedes Schiff, das in der Straße von Hormuz angegriffen wird, soll es ja mehr Zerstörung geben, laut den USA. Wie wirkt diese Drohung auf die iranische Führung?
4: Ja, ich glaube, die iranische Führung, zumindest nach außen hin in der Öffentlichkeit, nimmt das nicht so richtig ernst und stellt sich eher sehr hart dar und sagt, Amerika ist auf dem Schlachtfeld geschlagen worden und versucht jetzt durch Ablenkungen und durch Tricks uns unter Druck zu setzen. Und man droht gegenseitig, man droht wieder zurück und sagt, also wir werden auch weiterhin starke Gegenschläge dann machen, falls die USA ihrerseits eskalieren. Und wir haben ja auch gesehen, dass es der Islamischen Republik in den vergangenen Tagen und Wochen auch gelungen ist, Schäden anzurichten. Zum Beispiel in Jordanien, da sind ja US-Soldaten gestorben. Oder eben auch die vielen Schläge auf die US-Militärstützpunkte in Kuwait.
3: Trotzdem, es gibt die Sorge vor einer Bodenoffensive der USA. Das wäre ja eine neue Eskalationsstufe.
4: Ja, eine Bodenoffensive wäre in der Tat eine neue Eskalationsstufe. Und man geht davon aus, also die Pläne oder die Ideen dahin gehen ja da in diese Richtung, dass man denkt, die USA könnten an der Straße von Hormuz eben eine Bodenoffensive durchführen, um dann so dafür zu sorgen, dass Iran eben nicht mehr die Schiffe in der Straße von Hormuz angreifen könnte. Das gilt als ein sehr risikoreiches Unterfangen, denn das Gelände dort ist unwegsam, es ist sehr, sehr lang. Die amerikanischen Truppen wären dort in vielerlei Hinsicht schutzlos und man geht davon aus, dass da sehr viele Todesopfer zu beklagen wären. Von daher gilt es eigentlich als unrealistische Variante, wobei natürlich diese ganzen Militärschläge jetzt auch dazu da sein könnten, um das vorzubereiten. Die Islamische Republik sagt auf jeden Fall, sie seien für dieses Szenario vorbereitet und man würde im Prinzip die USA dort erwarten.
3: Das Ziel der USA ist es ja, die Straße von Hormuz zu kontrollieren, sodass Iran kein Druckmittel auf die USA mehr hat. Wie weit ist die USA da schon gekommen?
4: Ja, das ist sehr schwer zu sagen. Also zum jetzigen Zeitpunkt, es gibt ja immer wieder Berichte, auch gestern davon, dass Schiffe in der Straße von Hormuz, dass es da Explosionen gegeben hat, dass da Schiffe brennen. Das wird immer so passiv formuliert, aber dass da offensichtlich weitergeschossen wird. Und das Problem bei der Straße von Hormuz ist ja eigentlich auch, es ist eine sehr enge Meerenge und man braucht nicht viel, um da ein Schiff abzuschießen, sage ich mal. Und deswegen ist es eigentlich sehr schwer für die USA, mit Militärschlägen dort komplett die iranischen Möglichkeiten, da Schiffe abzuschießen, auszuschalten. Aber wir wissen es nicht. Es ist also quasi der Nebel des Kriegs. Man kann nicht sagen, wie weit sie da schon gekommen sind.
3: Und im Nebel des Kriegs, wie groß ist die Hoffnung, dass neue Verhandlungen vielleicht im Hintergrund sich anbahnen?
4: Man kann davon ausgehen, dass im Hintergrund die Gesprächskanäle bislang auch nicht gekappt worden sind, dass da weiterhin Nachrichten ausgetauscht worden sind. Öffentlich sagen beide Seiten, sie hätten zurzeit kein Interesse an Verhandlungen. Jetzt ist gerade der irakische Premierminister in Teheran angekommen heute. Der war davor in Washington. Man kann also davon ausgehen, dass dort auch wieder Nachrichten überbracht werden. Der iranische Außenminister hat gesagt, wir haben eigentlich keinen Mangel an Vermittlern in diesem Krieg. Es gibt mindestens 4 Staaten, die diese Vermittlerrolle ausfüllen könnten. Wir haben eigentlich eher ein Problem mit der erratischen Haltung Washingtons, dass sie das eine sagen und das andere machen. Ich glaube aber schon, dass hinter den Kulissen auf jeden Fall versucht wird, irgendwie zu einer diplomatischen Lösung zu kommen. Denn der Krieg, dieser 40-Tage-Krieg, hat ja eigentlich gezeigt, dass es militärisch nicht möglich ist, zumindest mit Luftschlägen allein den Iran zu besiegen und dass das eigentlich eine Lösung am Verhandlungstisch sein muss, die diesen Konflikt beendet.
3: Eine Nachricht, an die Donald Trump wahrscheinlich nicht glaubt. Danke, Benjamin Weber nach Teheran.
1: Wie viel Zeit muss der Bundestag haben, um über ein Gesetz zu beraten? Diese Frage hat heute das Bundesverfassungsgericht entschieden. Der Anlass liegt schon 3 Jahre zurück. Änderungen zum Heizungsgesetz der Ampelregierung wurden so kurzfristig eingebracht, dass ein Unionsabgeordneter dagegen in Karlsruhe klagte und vorläufig Recht bekam. Die Abstimmung wurde damals verschoben. Doch heute entschied das Gericht, seine Rechte als Abgeordneter waren nicht beeinträchtigt.
5: Thomas Heilmann, früher für die CDU im Bundestag, sieht seine Rechte als Abgeordneter verletzt. Vor der Abstimmung über das damalige Heizungsgesetz der Ampel im Sommer 2023 habe er sich nicht ausreichend informieren und im Bundestag seine Argumente einbringen können. Rückblick. Am 27. Juni tagt der zuständige Bundestagsausschuss. 3 Tage später bekommt der eine über 100-seitige Formulierungshilfe zu geplanten Änderungen. Am 4. Juli der formale Änderungsantrag, am nächsten Morgen berät der Ausschuss darüber, weil der Bundestag nach dem Willen der Mehrheit am 7. Juli final abstimmen soll. Doch so ein schnelles Gesetzgebungsverfahren ist nicht automatisch verfassungswidrig.
6: Die Verfassung setzt der Beschleunigung von Gesetzgebungsverfahren eine Grenze, aber nicht im Sinne eines bezifferten Tempolimits.
5: Es gibt also keine Mindestdauer, wie lange über ein Gesetz beraten werden muss. Der Bundestag habe einen großen Spielraum, wie er sein Verfahren gestaltet. Das Gericht greife nur dann ein, wenn die Abgeordneten sich überhaupt nicht informieren konnten und eine Debatte komplett unmöglich war.
7: Das Verfassungsgericht sagt, es war nicht inhaltsleer, die Debatte. War sie auch nicht in den 4 Tagen. Ich meine, das genügt nicht, um sich vernünftig, vernünftig zu beraten. Aber das Gericht ist anderer Meinung.
5: Das Urteil hat Bedeutung weit über den konkreten Fall hinaus. Denn über sehr schnelle Gesetzgebung wird im Bundestag immer wieder gestritten. Zuletzt vor wenigen Wochen bei der Gesundheitsreform. Nun ist rechtlich klar, in der Regel hat die Mehrheit im Bundestag bei Verfahrensfragen einen großen Spielraum. Nur in absoluten Ausnahmefällen wird das Bundesverfassungsgericht das Verfahren beanstanden. Politisch wird das Tempo beim Gesetzgebungsverfahren aber ein umstrittenes Thema bleiben.
1: Hitze, Trockenheit und Niedrigwasser wie hier im Rhein sind nicht nur gesundheitlich belastend, sondern sie kosten auch bares Geld. Denn die Folgen der Erderwärmung haben Folgen für die Wirtschaft. Höhere Transportkosten, weil die Schiffe nicht voll beladen werden können und auch höhere Kosten für das, was transportiert wird. Denn die Klimafolgen führen zu Missernten und entsprechend steigenden Preisen. Eine Studie nennt dafür Zahlen.
8: Unternehmen wie der Containerlogistiker Contago in Nordrhein-Westfalen beklagen steigende Kosten durch die Folgen des Klimawandels. Denn durch die Erderwärmung nehmen Extremwetterereignisse zu und bereiten der Wirtschaft häufiger Probleme.
9: Das kann die Hitze an den Containerterminals sein, das kann der Sturm sein, der die Bäume auf die Bahn fallen lässt. Das kann aber auch das Wasser im Rhein sein, wodurch wir unsere Schiffe nicht mehr ausreichend beladen können, weil das Wasser zu tief ist.
8: Durch die Hitzewelle Ende Juni sank in Deutschland die Produktivität. Das kostete die Wirtschaft 6,3 Milliarden Euro. So die Schätzung des Forschungsunternehmens Prognos im Auftrag des Handelsblattes. Durch extreme Hitze, intensivere Stürme und Niederschläge stiegen zuletzt zum Beispiel die Preise für Kakaobohnen, so der Schokoladenhersteller Ritter Sport.
10: Der Klimawandel sorgt dafür, dass Kakaoerträge schwankender werden. Und wenn wir weniger Kakaoertrag in einem Jahr haben, dann wird automatisch der Preis für diesen Kakao natürlich deutlich höher.
8: Auch der Outdoor-Ausrüster VD ist betroffen, denn er produziert nicht nur in Baden-Württemberg, sondern auch in Asien.
11: Wir spüren es vor allem jetzt schon aufgrund von Orkanen, Taifunen, Überschwemmungen, wo es immer wieder eben zu Verzögerungen kommt. Das heißt, die Ware kommt später an.
8: Der Klimawandel verursache bereits heute erhebliche Kosten in Deutschland, erklärt auch das Bundesministerium für Umwelt und Klimaschutz. Man arbeite daran, solche Schäden systematisch zu erfassen.
1: Die EU hat gegen den Internetkonzern Google eine Strafe von 890 Millionen Euro verhängt. Dabei geht es um 2 Wettbewerbsverstöße. Der eine betrifft die Antworten auf Suchanfragen. Hier habe Google seine eigenen Dienste optisch hervorgehoben. Der andere Verstoß betrifft den App Store von Smartphones. Dort durften die Anbieter nicht darauf hinweisen, dass auf anderen Plattformen günstigere Preise gelten.
12: Wo soll es hingehen? Die Buchung des nächsten Urlaubs beginnt für viele im Netz. Sehr oft bei Google, der mit Abstand meist genutzten Suchmaschine. Dort gibt es auch Google Flights zur Suche nach Flügen. Und solche eigenen Angebote würde das Unternehmen bevorzugen, so der Vorwurf. Kleinere Anbieter wie Shopping-Plattformen sehen sich benachteiligt.
13: Damit wird sozusagen von Google das eigene Produkt über den Wettbewerb gestellt, unabhängig davon, ob aktuell das wirklich das beste Produkt für den Verbraucher ist.
12: Und wenn Anbieter ihre Apps außerhalb des Google Play Stores günstiger anbieten wollen, das werde durch das US-Unternehmen erschwert, so die EU-Kommission. 2 Vorwürfe, 2 Geldstrafen, zusammen 890 Millionen Euro, die höchste Strafe der EU-Kommission nach dem Digitalgesetz DMA gegen ein Unternehmen. Schlüsselplattformen müssen gleiche Wettbewerbsbedingungen sicherstellen. Verbraucher haben das Recht, günstigere Alternativen auszuwählen. Google hat jetzt 60 Tage Zeit, sich an das EU-Gesetz DMA zu halten. Google kritisiert, das mache täglich genutzte Dienste kaputt. Um die Vorgaben zu erfüllen, müssen wir Echtzeitsuchfunktionen entfernen, die die Europäer schätzen, wie sofortige Preisangebote und direkte Verfügbarkeit von Hotels, Flügen und Restaurants. Die EU-Kommission hat auch freundliche Worte für Google. Das Unternehmen habe bereits Veränderungen umgesetzt. Es ist ein heikles Thema. US-Präsident Trump droht immer wieder damit, auf Strafen für US-Tech-Konzerne mit höheren Zöllen zu reagieren.
1: Es ist Monsunzeit in Indien. Im Norden des Landes sind dabei schon mehr als 120 Menschen ums Leben gekommen. Und wie hier in der Region Assam ist häufig die Infrastruktur zerstört worden. Mehr als 500.000 Menschen haben wegen der Fluten ihre Häuser verlassen müssen. Straßen und Brücken seien teilweise weggespült worden. Auch morgen warnt das indische Wetterbüro vor Unwettern. In Südeuropa wüten seit Tagen schwere Waldbrände. Auch viele Urlaubsregionen sind betroffen. Hohe Temperaturen und extreme Trockenheit begünstigen die Ausbreitung.

0: Ausbreitung der Flammen. In Frankreich kamen 3 Feuerwehrleute ums Leben, in Spanien starben 13 Menschen. Besonders große Flächenbrände gibt es derzeit in Spanien und Frankreich. An der französischen Atlantikküste bei Bordeaux mussten mehr als 20.000 Menschen in Sicherheit gebracht werden, unter ihnen auch zahlreiche Touristen.
1: Ein nächtlicher Schock für viele Urlauber in der Nähe von Bordeaux an der Atlantikküste. Das Feuer verbreitet sich rasend schnell. 9 Campingplätze werden in der Nacht geräumt. Wenn man das hier sieht, wird man schon etwas unruhig. Wir haben Angst, ja. Es ist schrecklich. 20.000 Menschen müssen das Brandgebiet verlassen, unter ihnen viele Touristen. Urlaubsunterbrechung in der Notunterkunft. Derweil kämpfen die Feuerwehrteams weiter unter schwierigen Bedingungen. Wir sind hier nicht im Zentrum des Feuers, aber was wir machen, ist wichtig, denn wir haben mit intensivem Funkenflug zu kämpfen. Bisher keine Entwarnung. Hitze und unberechenbare Winde helfen dem Feuer, sich zu verbreiten. Im Nachbarland Spanien. Guardia Civil, verlassen Sie Ihre Häuser, schallt es gestern Abend durch die Straßen von Villa del Prado im Westen von Madrid. Von jetzt auf gleich müssen die Einwohner raus. Dramatische Szenen, die sich derzeit vielerorts in Spanien abspielen. Fast schon täglich entzündet sich irgendwo ein Feuer. Das größte in der Region Guadalajara brennt bereits seit einer Woche. Langsam stabilisiert sich hier die Lage. Mit einer verbrannten Fläche von 320 Quadratkilometern ist es der zweitgrößte Waldbrand dieses Jahrhunderts. Auch Landflucht begünstigt die Feuer. In den vergangenen 50 Jahren hat die Aufgabe von Landwirtschaft und Viehzucht zu wesentlich mehr Vegetation in der Landschaft geführt. Und die anhaltende Hitze macht das trockene Gestrüpp zu Brennstoff. Nach den Löscharbeiten bleiben schwarze Wälder und für die Menschen die Ungewissheit, wie ihre Häuser aussehen.
0: Willkommen zur Tagesschau in 100 Sekunden. Kabinettsumbildung. Nach übereinstimmenden Medienberichten soll Nina Wagen neue Kanzleramtsministerin werden. Sie folgt auf Thorsten Frey, der als Unionsfraktionschef nominiert wurde. Wagens Job im Gesundheitsressort übernimmt Carsten Linnemann, bisher Generalsekretär der CDU. Messerangriff in Bankfiliale in Regensburg. Ein Mann wurde dabei schwer verletzt und starb kurz darauf im Krankenhaus. Zunächst hatte die Polizei von einer Geiselnahme gesprochen. Der mutmaßliche Täter wurde inzwischen festgenommen. Das Motiv ist unklar. Trump droht Houthis mit militärischer Bestrafung. Der US-Präsident reagiert damit auf Angriffe der Miliz auf saudische Öltanker im Roten Meer. Die Drohung richtet sich auch gegen den Iran, der die Houthis im Jemen unterstützt. EU verhängt Millionenstrafe gegen Google. Wegen unfairer Geschäftspraktiken muss das US-Unternehmen 890 Millionen Euro zahlen. Nach Ansicht der Europäischen Kommission hat der Konzern mit seiner Suchmaschine sowie dem App-Marktplatz Google Play Wettbewerbsregeln verletzt und seine Konkurrenz benachteiligt. Waldbrände in Südwesteuropa. An der französischen Atlantikküste nahe Bordeaux sind auch Urlaubsregionen betroffen. Mehr als 20.000 Menschen mussten in Sicherheit gebracht werden. In der Mitte Spaniens kämpft die Feuerwehr gegen einen seit einer Woche lodernden Großbrand. Mehrere tausend Hektar Land wurden vernichtet. Das Wetter morgen vom Süden und Südwesten bis in die Mitte sonnig, sonst neben Sonne auch einige Wolken. Im Norden stellenweise etwas Regen, Höchstwerte 19 bis 30 Grad. Bundeskanzler Merz hat sich nach übereinstimmenden Medienberichten entschieden. Nina Wagen soll neue Kanzleramtsministerin werden. Die bisherige Gesundheitsministerin ersetzt damit Thorsten Frey, der hier als Unionsfraktionschef nominiert wurde. Neuer Gesundheitsminister wird nach diesen Berichten der bisherige CDU-Generalsekretär Carsten Linnemann. Und über all das spreche ich jetzt mit meinem Kollegen Demian von Osten aus unserem Hauptstadtstudio. Also, wir sehen, der Umbau des Kabinetts ist im Gange. Gibt es denn schon offizielle Bestätigungen?
2: Nein, die offiziellen Bestätigungen gibt es noch nicht. Von der CDU-Seite will das niemand bestätigen. Und aus Kreisen des Kanzleramts heißt es, es würden am Abend noch weitere Gespräche geführt. Und dann wolle der Kanzler das Ganze morgen dann offiziell vorstellen. Aber die Medienberichte gleichen sich, dass Nina Wagen, die 47-Jährige, deren Wahlkreis in Baden-Württemberg ist, den Posten der Bundeskanzleramtsministerin übernimmt und dafür eben Carsten Linnemann, der bisher CDU-Generalsekretär ist, einen Kabinettsposten bekommt als neuer Gesundheitsminister.
0: Nina Wagen als Kanzleramtsministerin, was spricht denn für Wagen in dieser Position?
2: Also für Wagen spricht einerseits, dass sie gerade die Reform der gesetzlichen Krankenversicherung durchgeboxt bekommen hat. Und das kann man auslegen als erfolgreiche Managerin. Diesen Ruf hat sie zumindest in Teilen des politischen Berlins. Und diese Qualitäten braucht man, wenn man im Kanzleramt für Ordnung sorgen möchte. Und es spricht auch für sie, dass sie eine Frau ist. Bundeskanzler Merz ist immer wieder vorgeworfen worden, dass sein Kanzleramt doch überwiegend ein Männerverein sei, die wichtigsten Berater seien alle Männer. Und Nina Wagen als Kanzleramtsministerin würde dann auch im Koalitionsausschuss mit dabei sein. Da hätte die Union dann eine Frau. Und das hatte Friedrich Merz, der Bundeskanzler, zuletzt auch in einem Interview gesagt, dass es ein Problem gäbe mit zu wenigen Frauen in der Union. Und das würde auch, oder das spricht eben auch für die 47-jährige Nina Wagen.
0: Das Gesundheitsministerium, das würde dann aber wie mit einem Mann besetzt werden, mit Linnemann. Und das in einer Zeit, in der die Gesundheitspolitik ja im Fokus steht nach dieser Reform, die du gerade schon angesprochen hast. Ich frage mal so, ist Linnemann schon so weit, wirklich ein Amt mit so großer Verantwortung zu übernehmen?
2: Also ich glaube, da gibt es gar nicht so groß die Fragen, denn er war ja schon einmal gehandelt worden als möglicher Minister, als die Koalition auf die Beine gestellt wurde. Da war er im Gespräch als Arbeitsminister. Das Ressort ging dann aber an die SPD. Er war als Wirtschaftsminister im Gespräch, ist es dann aber nicht geworden, sondern hat nach eigenen Angaben es vorgezogen, weiter CDU-Generalsekretär zu sein. Jetzt also dann, wenn diese Berichte sich dann wirklich bewahrheiten, der Sprung in ein Ministerium. Also deswegen, er wird schon länger als möglicher Minister gehandelt. Die Frage ist eher, ist das der richtige Zeitpunkt? Und das kann man durchaus kritisch sehen, denn die Gesundheitsreform, die Reform der gesetzlichen Krankenkassen, sie ist ja nur zum Teil auf den Weg gebracht worden. Es gibt noch eine große Pflegereform, die ansteht. Also es gibt da noch sehr viele Baustellen, die erledigt werden müssen. Und da könnte man sagen, da wäre eigentlich Kontinuität im Gesundheitsministerium eher wichtig und eher richtig. Da gibt es jetzt aber einen Wechsel und er wird sich da auch stärker neu einarbeiten müssen. Das ist vielleicht ein Manko dieser Umbildung, die der Bundeskanzler in seinem Kabinett jetzt vornimmt.
0: Und dann lass uns das Ganze noch mal weiterdenken. Auch Linnemanns Position als Generalsekretär müsste ja neu besetzt werden. Kursierender Name?
2: Ja, da kursieren Namen aus der Union selber. Franziska Hoppermann ist eine, die genannt wird. Sind dort aber die Medienberichte noch nicht eindeutig. Also es kann durchaus sein, dass da noch die letzten Gespräche geführt werden. Und das ist aber dann auch eine Position, die neu besetzt werden muss. Genau.
0: Wenn alles so läuft, wie der Kanzler sich das vorstellt, deiner Einschätzung, wird sich das Klima in der Koalition verändern?
2: Also es ist ja jetzt keine ganz große Veränderung. Es sind ein paar Posten, die sich verändern, aber letztlich bleibt ja Nina Wagen im Kabinett. Deswegen, ob das jetzt eine völlige Stimmungsveränderung ist, das sehe ich eher nicht so. Es sind ja auch, wenn wir Carsten Linnemann nehmen, ist das ja ein bekanntes Gesicht, schon im Wahlkampf engster Vertrauter oder einer der engen Vertrauten von Friedrich Merz gewesen. Deswegen sehe ich jetzt nicht, dass sich das Klima da merklich verändert. Aber die Koalition steht natürlich nach wie vor unter enormem Druck. Die Beliebtheitswerte oder die Zufriedenheitswerte in Umfragen der Regierungen sind sehr niedrig und da ist es extrem wichtig, dass jetzt nach der Sommerpause oder eigentlich auch schon davor weitere Weichenstellungen gelegt werden, damit Reformen in Gang kommen. Denn viele, vor allen Dingen Unionswähler im Land, sind absolut nicht zufrieden damit, aber auch SPD-Wähler von der anderen Seite, was die Regierung auf die Beine stellt. Der Druck bleibt also hoch und deswegen ist es für den Bundeskanzler extrem wichtig, das Kabinett jetzt in der neuen Form möglichst schnell auf den Weg zu bringen und arbeitsfähig und handlungsfähig zu machen, damit weitere Reformen passieren können.
0: Demian von Osten, danke nach Berlin. Das Bundesverfassungsgericht hat die Klage wegen zu kurzer Beratungszeit beim früheren Gebäudeenergiegesetz der Ampelkoalition abgewiesen. Das Karlsruher Gericht entschied, das Grundgesetz lasse keine allgemeine Aussagen zur Geschwindigkeit von Gesetzgebungsverfahren im Bundestag zu. Der ehemalige CDU-Bundestagsabgeordnete Heilmann hatte vor 3 Jahren geklagt, weil er das Verfahren für übereilt hielt und seine Rechte als Abgeordneter verletzt sah. Ein Rückblick.
3: Tempolimits. Im Straßenverkehr sind sie ganz alltäglich. Sie dienen der Sicherheit und sorgen dafür, dass man in der richtigen Spur bleibt. Am Bundesverfassungsgericht ging es bei der Verhandlung im Februar um die Frage, ob auch in der Politik zu hohes Tempo ein Problem sein kann.
4: Wann wird aus einem schnellen ein zu schnelles Gesetzgebungsverfahren? Gibt es ein verfassungsrechtliches Tempolimit für die Beratung von Gesetzentwürfen?
3: Er sagt ja. Thomas Heilmann, ehemaliger Bundestagsabgeordneter der CDU und Antragsteller im Verfahren.
5: Ja, es geht darum, dass Abgeordnete hinreichend Zeit bekommen und auch Gelegenheit zum Diskurs in Gesetzgebungsverfahren, und zwar auch über die Einzelheiten.
3: Rückblick. Nach längeren internen Debatten hatte sich die damalige Ampelkoalition im Sommer 2023 auf einen Entwurf fürs Gebäudeenergiegesetz geeinigt, auch Heizungsgesetz genannt. Im Parlament sollte es damit dann ganz schnell gehen. Am 27. Juni tagte der zuständige Bundestagsausschuss. 3 Tage später bekommt er mehr als 100 Seiten Formulierungshilfe zu angedachten Änderungen. Der eigentliche Änderungsantrag kommt am 4. Juli. Am nächsten Morgen berät darüber der Ausschuss. Der Bundestag sollte am 7. Juli endgültig abstimmen, doch das stoppte das Bundesverfassungsgericht vorläufig. Thomas Heilmann hatte mit einem Eilantrag zunächst Erfolg. Die Abstimmung wurde auf September verschoben. Doch heute kam nach intensiver Prüfung aller Umstände das endgültige Urteil.
4: Im Namen des Volkes. Die Anträge werden verworfen.
3: Die Rechte der Abgeordneten waren also doch nicht verletzt durch das schnelle Vorgehen.
4: Die Verfassung setzt der Beschleunigung von Gesetzgebungsverfahren eine Grenze, aber nicht im Sinne eines bezifferten Tempolimits. Aus Sicht der Verfassung kommt es darauf an, ob ein Verfahren, so wie es im konkreten Fall ausgestaltet wurde, seine Funktion erfüllen könnte, die darin besteht, die Willensbildung im Parlament zu ermöglichen.
3: Der fundierte Austausch von Argument und Gegenargument müsse im Parlament möglich sein, gerade auch um die Rechte der Opposition zu wahren. Bei dem Ablauf des Verfahrens hat der Bundestag viel Spielraum. Beim Heizungsgesetz hätten die Abgeordneten aber genug Informationen gehabt. Thomas Heilmann mahnt dennoch zur Vorsicht.
5: Es gibt eigentlich so einen Grundkonsens, ist das eigentlich richtig, was wir machen? Jetzt habe ich ja versucht, es auch über das Verfassungsgericht zu verändern, das ist nicht gelungen. Politisch sehe ich durchaus Möglichkeiten, dass das noch geändert wird.
3: Die Entscheidung aus Karlsruhe, wichtig für künftige Abläufe im Bundestag. Ein starres Tempolimit für Gesetze gibt es nicht.
0: Die Sorge um die Sicherheit der Schifffahrt im Roten Meer wächst. Die pro-iranische Houthi-Miliz hat ihre Drohung wahrgemacht und beschoss nach eigenen Angaben 2 saudische Öltanker. Sie hätten die kürzlich ausgerufene Seeblockade verletzt. Die Staatsmedien in Saudi-Arabien bestätigten lediglich den Angriff auf eines der Schiffe. Es kam vom saudischen Hafen Jeddah und soll von Raketen und Drohnen getroffen worden sein.
6: Ein Archivbild des Öltankers Encilia. Wie Ortungsdaten der vergangenen Nacht zeigen, endet die jüngste Fahrt des Schiffes im Roten Meer in der Nähe der saudisch-jemenitischen Grenze. Aus dem Jemen, dessen Küste hier unweit der Meerenge Bab al-Mandab von der Houthi-Miliz kontrolliert wird, kommt die Bestätigung, man habe die Encilia und auch ein weiteres Schiff attackiert. Die Operation wurde mit mehreren ballistischen Raketen, Marschflugkörpern und Drohnen durchgeführt. Die Schläge trafen ihre Ziele präzise und lösten auf beiden Schiffen große Brände aus. Der Dank gilt Gott und seiner Unterstützung. Es ist eine Eskalation mit Ansage. Zu Beginn dieser Woche hatten die mit dem Iran verbündeten Houthi eine Seeblockade gegen das seit Jahren mit ihnen verfeindete Saudi-Arabien angekündigt. Jetzt machen sie ernst. Mit Folgen für die Weltwirtschaft, deren Versorgung mit Öl und Gas ja seit Monaten ohnehin stockt. Aufgrund des Krieges zwischen den USA und Iran und der Blockade der anderen so wichtigen Meerenge der Region, der Straße von Hormus am Persischen Golf. Auch in den vergangenen 24 Stunden wieder Angriffe der USA auf Ziele in Iran sowie iranische Angriffe in Richtung arabischer Golfstaaten. US-Außenminister Rubio kritisiert Irans Führung. Sie scheinen noch nicht bereit

0: für einen Deal. Deswegen werden sie weiter einen Preis bezahlen und der wird jede Nacht höher und höher. Ähnliche Drohungen auch von US-Präsident Trump. Iran und Houthi müssten mit einer so wörtlich bedeutenden militärischen Bestrafung rechnen, sollten die Angriffe weitergehen. Medienberichten zufolge lassen die USA bereits weitere Kampfflugzeuge und Spezialkräfte in die Region verlegen.
1: Und meine Kollegin Bibiana Barth hat unseren Korrespondenten Ramin Sina in Kairo nach dem Geschehen und nach den Redaktionen der Saudis gefragt.
2: Ja, die Houthis haben ihre Drohung, ihre Ankündigung von Montag wahrgemacht. Dort hatten sie angedroht, dass all jene Ölfrachter, die Häfen in Saudi-Arabien ansteuern, ins Visier genommen werden. Und das ist dann wohl auch diese Nacht passiert. Also zweimal Raketenschläge gegen saudische Öltanker. Und das bedeutet, die Houthis mischen richtig mit jetzt in diesem großen Krieg im Nahen und Mittleren Osten. Sie hatten sich seit Februar, seit März eher zurückgehalten, vergleichsweise zurückgehalten. Viele Analysten in der Region hatten eigentlich erwartet, dass sie dem Iran sofort zur Seite springen, weil ihnen ja eine Nähe zum Iran nachgesagt wird. Im März, das ist damals nicht geschehen, jetzt aber Angriffe von den Houthi. Es gab keine offizielle Reaktion aus Saudi-Arabien an diesem Morgen, an diesem Mittag, aber es gab eine Reaktion vom sogenannten Schutzpatron der Saudis von Donald Trump. Er hat sich bei Truth Social vor einer Stunde geäußert und er hat gesagt, wenn die Houthis das nochmal machen würden, dann gäbe es auch amerikanische Angriffe gegen die Houthi.
3: Also eine weitere Drohung von Donald Trump. Der Hintergrund ist ja, dass die Houthi-Rebellen eine Seeblockade ausgerufen haben. Welches Ziel verfolgen die Houthis dabei?
2: Also ist es schwer zu sagen, was jetzt wirklich den Ausschlag gegeben hat, dass die Houthis eingestiegen sind. Es gibt zwei Dimensionen. Es gibt einmal die Dimension des großen Krieges in der Region aktuell. Und da dreht sich ja die Eskalationsspirale immer weiter hoch. Wieder Iran greift Kuwait an. Es gab Angriffe des Iran auf US-Stützpunkte in der Region. Die Amerikaner greifen den Iran an. Es gibt immer mehr US-Kampfjets, die in die Region verlegt wurden. Also es gibt eine Theorie, die besagt, dass womöglich auf Bitten Teherans hin die Houthis jetzt auch eingestiegen sind, um eine weitere Trumpfkarte in diesem Krieg zu haben. Die Houthi, die leugnen das, die sagen das ganz und gar nicht. Es werden die Entscheidungen immer in Sanaa, in der jemenitischen Hauptstadt, getroffen von Houthi-Offiziellen. Es gibt keine direkten Befehle aus Teheran. Wir können es abschließend nicht sicher sagen. Es gibt aber auch eine zweite Dimension, die diese Angriffe ausgelöst haben könnte, nämlich den Konflikt zwischen Saudi-Arabien und Jemen, losgelöst von dem großen Krieg aktuell in der Region. Es hat seit 2015 einen Krieg gegeben zwischen Saudi-Arabien und den Houthi im Jemen. Dann gab es 2022 eine Waffenruhe, die hat recht lange gehalten. In den letzten Tagen ist der Konflikt aber wieder aufgeflammt und womöglich auch deshalb jetzt diese Seeblockade durch die Houthi und diese Angriffe auf all jene Frachter, die eben saudische Häfen ansteuern.
3: Wie wirkt sich diese Sperrung oder Blockade der zweiten Seeroute auf den weltweiten Handel aus und besonders auf diese wichtige Ölwirtschaft im Nahen und Mittleren Osten?
2: Ja, absolut nicht positiv. Wir haben jetzt seit mehreren Monaten Kriegsgebiet rund um die Straße von Hormuz und womöglich haben wir jetzt ein zweites Gewässer, nämlich das Rote Meer, das auch zum Kriegsgebiet geworden ist in diesen Stunden. Das ist besonders bedeutsam, weil viele der saudischen Exporte in den vergangenen Monaten über das Rote Meer am Jemen vorbei durch die Meerenge Bab el-Mandeb in Richtung Asien geschifft wurden. Und jetzt ist das in diesen Stunden wahrscheinlich so nicht mehr einfach möglich. Das heißt, für die saudischen Ölexporte, sie müssen dann einmal Richtung Norden schippern, Richtung Suezkanal, durchs Mittelmeer, einmal rum um ganz Afrika, dann Richtung Asien, also immens langer Weg. Das bedeutet, die Kosten dürften wieder steigen und auch der Ölpreis, der geht nach oben.
3: Ja, dafür ist die Marke von $100 für die Sorte Brent schon überschritten. Also die Anzeichen nach oben sind eindeutig. Die Saudis sind aber nicht nur mit diesem Fall in den Nachrichten. Gestern Abend wurde aus den USA bestätigt, es gibt einen Atomdeal zwischen den Saudis und den USA. Wie sieht dieser aus?
2: Ja, Genau, also die Trump

0: Die Trump-Regierung hat verkündet, dass man gemeinsam ein ziviles Atomprogramm in Saudi-Arabien aufbauen will. Das bedeutet konkret, dass Saudi-Arabien Zugang bekommen soll zu US-Technologie und im Gegenzug erhalten US-Firmen dann Großaufträge in Milliardenhöhe. Das ist doch sehr bedeutsamer Schritt für Saudi-Arabien. Die haben sich das in der Regierung seit vielen, vielen Jahren gewünscht. Es ist eine Laufzeit von 30 Jahren anvisiert und es gibt sehr pikante Details. Einmal, es könnte sein, also der Inhalt ist nicht vollkommen öffentlich gemacht worden, aber es soll so sein, dass Saudi-Arabien das Recht zugestanden bekommen hat von den USA, dass sie auf eigenem Territorium eigenes Uran anreichern dürfen. Und all jene Skeptiker und all jene, die da Misstrauen haben, vor allem seit den jahrzehntelangen Diskussionen um Iran-Anreicherung im Iran, da gehen die Augenbrauen ganz sicherlich hoch. Noch dazu, zweites bekanntes Detail, es soll keine strengen internationalen Inspektionen in Saudi-Arabien geben, also nicht durch die IAEA, die Internationale Atomenergieorganisation, sondern es sollen nur Inspektionen geben durch amerikanische Teams, also lauter Sonderregeln, womöglich für Saudi-Arabien. Und deswegen gibt es doch einige Kritiker in den USA, aber auch weltweit, die das sehr skeptisch sehen.
1: Ja, bringen wir es noch mal auf den Punkt. Die Sorge, die mitschwingt, ist, dass die Saudis nun auch eine Atombombe auf den Weg bringen könnten. Wie begründet ist diese Sorge aus deiner Sicht?
0: Ja, der saudische Kronprinz, der hat konkret das Wort Atombombe auch schon in den Mund genommen. 2018 in einem Interview mit einem US-amerikanischen Fernsehsender. Damals hat er gesagt, Tenor, wenn die Iraner tatsächlich eine Atombombe anvisieren, dann würden wir sofort mitziehen. Also völlig unbegründet ist diese Sorge oder dieses Misstrauen sicherlich nicht, wenn er konkret schon mal von einer Atombombe gesprochen hat. Grundsätzlich ist das Timing sicherlich absurd, dass die Amerikaner das jetzt ausgerechnet in diesen Wochen beschließen mit Saudi-Arabien. Es geht im Krieg gegen den Iran ja auch immer um das iranische Atomprogramm. Es werden iranische Atomkraftwerke angegriffen durch die USA und das Ganze immer unter dem Tenor. Man wolle nicht, dass ein autoritäres Regime im Mittleren Osten Zugang hat zu einem Atomprogramm, eigenes Uran anreichern kann. Und jetzt dürfen die Saudis womöglich genau das. Letzte Wendung in diesem Fall, auch vor einer Stunde Donald Trump aufgewacht in Washington. Und dann hat er auch bei Truth Social gesagt, ja, aber das Ganze werde nur genehmigt, dieses Abkommen, wenn gleichzeitig die Saudis diplomatische Normalisierung mit Israel durchführen würden. Und davon war bislang überhaupt nicht die Rede, auch keine Reaktion bislang aus Saudi-Arabien. Das wäre natürlich ein riesenpolitischer Hammer, wenn das wirklich so käme. Ich habe da meine Zweifel, bin sehr vorsichtig, aber wieder mal eine dieser vielen Wirrungen und Wendungen, auch durch Donald Trump. Deswegen so ganz abschließend können wir jetzt auch nicht sagen, ob dieses Atomabkommen mit Saudi-Arabien denn wirklich final durch ist.
1: Also womöglich liegen da noch andere Deals dahinter. Danke, Ramin Sina nach Kairo.
2: In Südeuropa wüten seit Tagen schwere Waldbrände. Auch viele Urlaubsregionen sind betroffen. Hohe Temperaturen und extreme Trockenheit begünstigen die Ausbreitung der Flammen. 3 Feuerwehrleute kamen bisher ums Leben. Besonders große Flächenbrände gibt es derzeit in Spanien und Frankreich. An der französischen Atlantikküste bei Bordeaux mussten Zehntausende in Sicherheit gebracht werden. Unter ihnen sind auch zahlreiche Touristen.
3: Ein nächtlicher Schock für viele Urlauber in der Region in der Nähe von Bordeaux an der Atlantikküste. Das Feuer verbreitet sich rasend schnell. 9 Campingplätze werden in der Nacht geräumt. Wenn man das hier sieht, wird man schon etwas unruhig. Wir haben Angst, ja, es ist schrecklich. 20.000 Menschen müssen das Brandgebiet verlassen, unter ihnen viele Touristen. Urlaubsunterbrechung in der Notunterkunft. Derweil kämpfen die Feuerwehrteams weiter unter schwierigen Bedingungen. Wir sind hier nicht im Zentrum des Feuers, aber was wir machen, ist wichtig, denn wir haben mit intensivem Funkenflug zu kämpfen. Bisher keine Entwarnung. Hohe Temperaturen und unberechenbare Winde helfen dem Feuer, sich zu verbreiten. Im Nachbarland Spanien. Guardia Civil verlassen sie ihre Häuser, schallt es gestern Abend durch die Straßen von Villa del Prado im Westen von Madrid. Von jetzt auf gleich müssen die Einwohner raus. Dramatische Szenen, die sich derzeit vielerorts in Spanien abspielen. Fast schon täglich entzündet sich irgendwo ein Feuer. Dieses brennt bereits seit einer Woche in der Region Guadalajara. 32.000 Hektar Land sind betroffen. Nach Norden breitet sich das Feuer immer noch aus, auch weil immer weniger Menschen auf dem Land leben. In den vergangenen 50 Jahren hat die Aufgabe von Landwirtschaft und Viehzucht zu wesentlich mehr Vegetation in der Landschaft geführt. Und die Hitze macht das trockene Gestrüpp zu Brennstoff. Nach den Löscharbeiten bleiben schwarze Wälder. In manche der Orte in den Bergen dürfen die Bewohner jetzt zurück.
2: Ein Film meiner Kollegin Christina Böker aus Spanien, die uns jetzt zugeschaltet ist. Um noch mal einen Überblick zu bekommen, wo sind die Feuer in Spanien denn besonders stark?
4: Ja, das größte Feuer sehen wir nach wie vor dort, wo wir es auch im Film gerade gezeigt haben, in der Region Guadalajara. Das ist nordöstlich von Madrid. Das ist ein sehr, sehr großes Feuer. 32.000 Hektar sind da betroffen. Und da wird immer noch gelöscht. Und dieses Feuer gibt es bereits seit einer Woche. Und wenn man sich jetzt aber die Karte anschaut mit den Bränden von ganz Spanien, dann entstehen auch immer mehr Brandherde. Es gibt jetzt noch einen im Nordwesten in Galicien. Es gibt einen in der Region von Barcelona, also im Osten von Spanien und auch im Süden in Andalusien, wo es ja kürzlich auch schon sehr schlimmes Feuer gegeben hat, sogar mit 13 Todesfällen. Auch da brennt es jetzt wieder. Also es gibt viele Brandherde und bisher auch keine Entwarnung.
2: Der Wind ist ja ein besonderes Problem. Warum ist er so gefährlich?
4: Ja, der Wind sorgt unter anderem auch für den Funkenflug und hilft damit auch bei der Verbreitung von Feuern. Das heißt, wenn trockenes Material von den Bäumen, von den Ästen, also etwa Rinde oder von den Ästen Blätter, glühende Funken versprüht, das sieht man ja manchmal, wenn man so ein Feuer sieht, ne, dass die Funken so tatsächlich versprüht werden und dann noch Wind dazu kommt, dann werden diese Funken und mit diesen Teilen verbreitet und die können ganz schön weit fliegen. Und wenn sie dann auf das trockene Gestrüpp fallen, was es halt in dem Gelände in Spanien jetzt sehr, sehr viel gibt, auch durch die Hitze begünstigt, dann fängt es dort wieder Feuer und dann verbreiten sich die Feuer. Wir haben gesehen, dass es eine Gemeinde in diesem großen Gebiet von Guadalajara gegeben hat. Die haben vorgesorgt und haben ihre Äcker befeuchtet und haben so versucht zu verhindern, dass sie auch Teil dieses Feuers werden. Sie waren relativ nah am Brandherd und wenn ich es richtig weiß, haben sie es geschafft. Aber ganz endgültige Entwarnung gibt es, glaube ich, auch für diesen Ort noch nicht.
2: In Spanien hat man notgedrungen viel Erfahrung mit Waldbränden. Kommt man bei der Bekämpfung da jetzt hinterher?
4: Teils, teils, muss man sagen. Also dieser große Brand, da hatten wir gestern so langsam ein bisschen positive Informationen bekommen. Da waren die Prognosen ein bisschen besser geworden, dass man den Brand im Laufe der nächsten Tage auch in den Griff bekommen kann. Teilweise können da auch die Menschen, die vorher evakuiert wurden, wieder zurück in ihre Dörfer. 34 Gemeinden wurden evakuiert, ein paar Gemeinden, da können die Menschen wieder zurück. Aber es gibt immer auch noch im Norden Teile dieses Feuers, wo es sich weiter ausbreitet. Also so ganz im Griff hat man das zum Beispiel nicht. Insofern kommen die Löscharbeiten an der einen Seite voran und an der anderen Seite geraten sie es in Stocken. Und womöglich gilt es auch für andere Brände. Es sind ja mittlerweile so viele, dass es schon schwierig ist, den Überblick zu behalten.
2: Ein Aspekt ist ja bemerkenswert aus deinem Film. Landflucht scheint ein Problem zu sein. Warum?
4: Ja, das ist so ein Phänomen, was es in Spanien schon seit längerem gibt. Man nennt es hier das leere Spanien. Letztendlich gibt es in Deutschland auch. Die Menschen suchen Arbeit und gehen dann eher in die Städte und verlassen die Dörfer. Spanien ist aber viel dünner besiedelt als Deutschland. Und in diesen verlassenen Dörfern, wenn dann die Gärten und die Äcker und die Felder nicht mehr bewirtschaftet werden, dann entsteht da einfach viel mehr Vegetation und Gestrüpp. Und in diesem Jahr und auch schon im vergangenen Jahr, aber dieses Jahr besonders, hat es im Frühjahr sehr viel geregnet. Bis zum April letztendlich kam hier sehr viel Regen runter. Das heißt, die Pflanzen sind sehr heftig gewachsen erstmal. Regelrecht explodiert ist die Natur. Und dann kam schon die große Hitze. Das ging praktisch von einem Wetterextrem ins nächste. Und mit der Hitze ist halt dieses ganze Gestrüpp getrocknet. Und das ist jetzt das Material, was so gut brennt und dafür sorgt, dass sich diese Brände auch so extrem schnell verbreiten können.
2: Womit rechnet man für die nächsten Wochen?
4: Ja, keine Entwarnung. Ich kann es einfach nur wiederholen. Es ist, wir sind gerade in der dritten Hitzewelle. Heute ist der letzte Tag. Fürs Wochenende ist eine kleine Verschnaufpause bei den Temperaturen vorhergesagt, was aber keinen großartigen Temperaturrückgang bringen wird. Denn nächste Woche ist schon wieder der Beginn der vierten Hitzewelle vorhergesagt. Insofern ist auch für die Natur und für dieses Brandgeschehen, was wir im Moment haben, keine Besserung in Sicht. Denn das Risiko, die große Hitze, kommt einfach nächste Woche wieder zurück.
2: Christina Böger, danke nach Madrid. Und wir schauen jetzt auf die Lage in Frankreich mit meinem Kollegen Michael Strempel, der uns aus Paris zugeschaltet ist. Starten wir mal mit dem großen Brand an der Atlantikküste. Michael, welche Informationen hast du dazu?
5: Der Brand ist weiter nicht unter Kontrolle. Die über 700 Feuerwehrleute, die da im Einsatz sind, kämpfen fieberhaft seit gestern Mittag, seit dieser Brand ausgebrochen ist. Touristen sind da in großem Maße betroffen. Es hat Evakuierungen von eben über 20.000 Menschen gegeben. Und man erwartet da jetzt auch eine sehr unruhige Nacht. Es sind Luftlöschflieger im Einsatz. Die Feuerwehr ist da also wirklich in einem enormen Großeinsatz. Aber bislang ist es ihr noch nicht gelungen, den Brand völlig unter Kontrolle zu kriegen.
2: Schauen wir noch auf die Situation der Touristen. Wie gefährlich ist die Lage für Sie? Funktioniert das mit den rechtzeitigen Warnungen und den Evakuierungen?
5: Es hat bislang funktioniert. Zumindest ist jetzt bei diesem Brand in dieser Region noch niemand zu Schaden gekommen seit gestern. Da sind alleine an die 9000 Camper betroffen. Diese Region ist wahnsinnig beliebt bei Campern. Da gibt es riesige Campingplätze. 9 wurden jetzt evakuiert. Die Behörden haben etwas ab der Feuer, etwas weiter im Landesinneren Notunterkünfte eingerichtet. Viele Camper, die Möglichkeit hatten abzureisen, sind natürlich dann sofort abgereist. Aber die es nicht können, werden in Notunterkünften untergebracht. Da ist Frankreich eigentlich ziemlich gut organisiert inzwischen. Aber tatsächlich sind die in dieser Region, die nicht so wahnsinnig stark besiedelt ist, sonst betroffen sind zurzeit zum großen Teil Touristen.
2: Schauen wir mal auf andere Regionen in Frankreich. Wo brennt es noch?
5: Tatsächlich gibt es mehrere Brandherde in Frankreich und wir haben ja auch eine sehr, sehr frühe Brandsaison in Frankreich gehabt. Schon Ende Mai sind die ersten großen Waldbrände hier aufgeflammt. Im Moment gibt es Brände im Südwesten. Der zweite große Brandherd, der ist im Hinterland der Côte d'Azur. Den haben die Behörden, die Feuerwehr laut Auskunft der Behörden hat diesen Brand weitgehend unter Kontrolle. Aber man hat ja die große Sorge, dass der Mistral, also dieser scharfe Wind vom Mittelmeer, dass der zum Wochenende hin die Flammen wieder anfachen könnte. Also Entwarnung wird da auch noch nicht gegeben.
2: Nun brennen ja die Wälder leider jedes Jahr. Was ist denn 2026 anders?
5: Es ist tatsächlich ganz ähnlich wie in Spanien. Es hat eben auch hier Regen gegeben, ganz früh im Jahr. Und dann ist die Vegetation gewachsen und jetzt ist sie ausgetrocknet, quasi ein Brandbeschleuniger. Wir haben halt auch diese sehr, sehr frühe Hitzewelle in Frankreich gehabt. Schon Ende Mai Temperaturen über 40 Grad. Das hat es so noch nie gegeben. Und das zeigt, dass eine Situation, die sich in den letzten Jahren schrittweise immer mehr verschärft hatte, dass die dieses Jahr tatsächlich neue traurige Höhepunkte findet.
2: Die Folgen des Klimawandels, die kennt man mittlerweile und man ist ja dabei, auch Vorsorgemaßnahmen zu treffen. Wie sah das denn in Frankreich aus? Was kam da von den Behörden zum Beispiel als Vorgaben?
5: Die Behörden haben schon versucht, aus den Waldbränden in den letzten Jahren und genau in der jetzt betroffenen Region, in der Gironde, hat es vor 4 Jahren einen verheerenden Waldbrand gegeben, Konsequenzen zu ziehen. Man hat aufgerüstet, was die Feuerwehr angeht, was die Löschflugzeuge angeht, was die Frühwarnsysteme angeht. Der Einsatz von Drohnen hilft natürlich mittlerweile auch bei der Früherkennung von Brandherden sehr. Aber der Klimawandel schreitet eben mit einer solchen Wucht voran, dass man überhaupt nicht hinterherkommt. Und gerade diese frühen Hitzewellen, die dazu führen, dass die ganze Brandsaison jetzt quasi viel länger wird, die stellen die Behörden vor Aufgaben, die sie auch nicht komplett gelöst bekommen.
2: Michael Strempel, damit vielen Dank nach Paris. In Hannover sind gestern die Finals gestartet. Bis Sonntag kämpfen tausende Sportlerinnen und Sportler um 143 Meistertitel.

0: Schon sehr, sehr einladend.
1: Ich finde es eine ganz großartige Idee, weil das tolle Sportarten sind. Und es gibt viele Sportler, die halt auch nicht so präsent sind in der Öffentlichkeit oder in den Köpfen der Menschen. Und durch so eine Zentralisierung dieser Sportarten finde ich es gut, dass man das alles mal ansehen kann.
2: Für die jungen Athleten irgendwie, dass sie auch mal so wahrgenommen werden, finde ich, ne? Und es ist schon toll, dass das Hannover so aufzieht.
3: Die ersten Titel sind auch schon vergeben. Deutscher Turnmeister ist Radomir Stelmach. Der gebürtige Ukrainer gewinnt den Mehrkampf im Geräteturnen. Mit 79,7 Punkten krönt der 20-Jährige seinen außergewöhnlichen Weg nur 5 Monate nach seiner Einbürgerung. Turnprofi Andreas Tober wird beim letzten Wettkampf seiner Karriere Dritter in seiner Heimat Hannover.
4: Ich hatte noch nie die Möglichkeit, einen großen Wettkampf in Hannover zu turnen, immer nur Bundesliga-Wettkämpfe und im Rahmen der Finals. Also was Größeres, Nationales gibt es nicht und deswegen wollte ich mir das einfach nicht nehmen lassen.
3: Auch Wassersport auf dem Steinhuder Meer oder Maschsee, überall in Hannover werden bis Sonntag deutsche Meister gekürt.
5: Und weiter geht's mit der Tour de France. Die hat heute die Alpen erreicht. Die erste von 3 schweren Etappen führte die Fahrer in den Südalpen über 185 Kilometer von Voiron zur Skistation Orcières-Merlet. Insgesamt 3800 Höhenmeter waren zu bewältigen mit 2 Bergen der ersten Kategorie. Als erster im Ziel war Richard Carapaz aus Ecuador. Bereits sein 2. Etappensieg bei der diesjährigen Tour. Und im gelben Trikot des Spitzenreiters fährt weiter der Slowene Pogacar. Die Europäische Zentralbank lässt den Leitzins im Euroraum unverändert. Das verkündete der EZB-Rat nach seiner Sitzung. Demnach bleibt der für Banken und Sparer wichtige Einlagenzins bei 2,25%. Zuletzt hatten die Währungshüter die Leitzinsen im Juni heraufgesetzt, wegen der hohen Inflation infolge des Irankrieges. Klaus-Rainer Jackisch aus unserer ARD-Finanzredaktion hat die EZB-Sitzung verfolgt und mit meiner Kollegin Bibiana Barth kurz danach erläutert, wie die Zinsentscheidung begründet wurde.
6: Nun, Hintergrund für diese ja quasi Zinspause ist, dass im Moment die Situation über die weitere Entwicklung der Teuerung der Inflation extrem schwer zu bemessen und schwer zu erkennen ist. Das liegt daran, dass die Situation doch sehr, sehr rapide und sehr schnell sich ständig ändert. Anfang des Monats und auch Ende Juni war es ja so, dass die Teuerung deutlich nach unten gegangen ist, auch stärker als man das gedacht hat. Die Inflationsrate im Juni im Euroraum ist ja gesunken von 3,2 auf 2,8%. Damit war eigentlich gar nicht gerechnet worden. Auch die Ölpreise waren zu dem Zeitpunkt deutlich heruntergegangen und einige andere Faktoren haben eigentlich auf eine Beruhigung der Situation hingedeutet. Aber dann, nachdem die Friedensbemühungen zwischen den USA und dem Iran wieder zerbrochen sind, hat sich natürlich das Bild sofort geändert. Dann sind die Ölpreise wieder deutlich gestiegen und es gibt Hinweise, dass hier und da die Teuerung auch wieder anzieht. Und in dieser unklaren Situation hat sich der EZB-Rat einstimmig dazu entschieden, erst einmal nicht zu unternehmen und auf weitere Daten und auf weitere Analysen zu warten, die dann im September vorliegen. Dann wird auch die EZB wieder eine neue Prognose vorlegen, wie es mit der Teuerung weitergeht. Und bis dahin will man also erst einmal ruhig bleiben und stillhalten. Es deutet also einiges darauf hin, dass möglicherweise im September die Zinsen tatsächlich wieder steigen, sollte die Teuerung dann doch angezogen sein.
7: Aber da trotzdem noch mal nachgefragt. Die Hauptaufgabe der EZB ist ja die Preisstabilität. Und du hast es angesprochen, nach der erneuten Eskalation im Nahen Osten zieht der Ölpreis wieder an. Warum aber trotzdem diese keine Zinsänderung? Ist September dann nicht vielleicht zu spät?
6: Ja, da gibt es natürlich unterschiedliche Meinungen. Es ist auch nicht so, dass im EZB-Rat nun die Einstimmigkeit von Anfang an da war, wie die Präsidentin vorhin geschildert hat in der Pressekonferenz. Es gab durchaus einige Stimmen von den Falken, also die, die eine strengere und striktere Geldpolitik wollen, die gesagt haben, wir müssen jetzt nachlegen, wir müssen diese Zinswende, die wir im Juni eingeleitet haben, mit der ersten Zinserhöhung seit rund 3 Jahren weiter unterstützen, um tatsächlich die Inflation weiter
0: nach unten zu drücken. Aber man ist sich eben sehr unsicher. Man möchte eben auch nicht über das Ziel hinausschießen. Und es ist natürlich in der Tat wirklich sehr schwierig für eine Zentralbank, wie übrigens für alle Institute, ein wirklich klares Bild zu bekommen, wie es mit der Inflation weitergeht. Und dementsprechend wartet man jetzt erst einmal ab und hofft natürlich,

0: natürlich darauf, dass sich die Lage stabilisiert. Sollte das nicht der Fall sein, das ist eigentlich ziemlich deutlich, wird die EZB sicherlich weiter reagieren. An den Finanzmärkten geht man davon aus, dass es mindestens eine, aber möglicherweise noch zwei Zinserhöhungen in diesem Jahr gibt. Also man wird nicht wieder zulassen, dass die Inflation aus dem Ruder läuft, so wie das vor einigen Jahren geschehen ist. Diese Lektion, die hat man hier gelernt.
1: Neben der Zinsentscheidung ist ja eine der wichtigsten Fragen die zur Führungsspitze. Wie geht's weiter mit Christine Lagarde? Dazu hat sie sich ja heute in einer Pressekonferenz auf Nachfrage geäußert. Wir hören mal kurz rein, Klaus.
2: You are not going to see the back of me before 2027. Okay? And second, what I said, that 2027, my dear. Okay? And the second point that I would mention is the same that I did mention once. When there are clouds on the horizon, the captain stays on the ship. And this captain is staying on this ship.
1: Und was ist der Hintergrund?
0: Ja, Lagarde hat auf die Frage einer Kollegin. Ja, Lagarde hat auf die Frage einer Kollegin geantwortet, dass man vor 2027 nicht den Rücken von ihr sehen wird. Also eine englische Redewendung. Also sie werde vorher nicht die EZB verlassen. Der Kapitän bleibe auf dem Schiff, insbesondere dann, wenn es dunkle Wolken gibt, die heranziehen. Das war eine sehr weise und sehr interessante Antwort auf die Spekulationen, dass Lagarde möglicherweise tatsächlich ihre Amtszeit vorzeitig beendet. Die ja im Oktober 2027 offiziell endet. Sie hat nicht gesagt, dass sie bis zum Amtsende und bis Oktober 27 da bleiben wird. Sie hat lediglich gesagt, dass sie bis 2027 da bleiben wird. Und sie hat sich auch eine weitere Hintertür mit dieser Aussage gelassen, dass eben möglicherweise diese Wolken ja auch verschwinden können und der Kapitän dann durchaus von Bord geht. Also eine sehr sibyllinische Aussage auf diese Spekulation. Hintergrund ist ja, dass spekuliert wird, dass Lagarde möglicherweise in den Wahlkampf, den Präsidentschaftswahlkampf in Frankreich einsteigen will, weil natürlich es dort die Sorge gibt, dass möglicherweise der Rassemblement National die Mehrheit bekommen könnte und dann insbesondere es große Probleme eben für Europa und für die europäische Idee geben will. Denn der RN ist ja sehr europakritisch und hat auch bereits angedeutet, dass es dann so einfach nicht mehr weitergehen wird wie bislang. Lagarde als Pro-Europäerin möchte das natürlich gerne verhindern. Und es gibt die Spekulation, dass der französische Präsident Macron, der ja selber nicht wieder antreten darf bei diesen Präsidentschaftswahlen, doch größtes Interesse daran hat, dass Lagarde in diesen Wahlkampf einsteigt, um dann eben tatsächlich als Pro-Europäerin auch gegen Le Pen vom Rassemblement National anzutreten. Wie gesagt, alle Spekulationen. Sie hat das jetzt erst einmal dementiert, aber ein endgültiges Dementi war das auch heute nicht.
1: Ja, eine Antwort, die vieles offen hält. Danke, Klaus-Rainer Jackisch nach Frankfurt am Main.
3: Der Sommer hat in diesem Jahr schon im Frühjahr begonnen. Die ersten Hitzetage mit über 30 Grad, die gab es ja im Mai. Unter der Hitze im Juni stöhnte fast das ganze Land, nicht so unter Trockenheit. An manchen Orten gab es Unwetter und Sturzregen, an anderen Stellen fiel kaum ein Tropfen. Und dort, wo es so trocken ist, leidet natürlich die Landwirtschaft besonders.
4: Hier sieht der Mais noch gut aus, hochgewachsen. Aber je weiter Landwirtin Bettina Hüske und ihre Praktikantin ins Feld hineingehen, desto öfter finden sie solche Stellen. Fast ausgetrocknete Maispflanzen. Die Dürre trifft aktuell einige Regionen Deutschlands.
5: Ja, staubtrocken.
4: Auch hier im Münsterland hat es seit Wochen nicht mehr ausreichend geregnet.
5: Die Blätter haben sich hier schon richtig eingerollt. Das ist extremer Hitzestress auch schon, obwohl es jetzt aktuell ja gar nicht mehr so heiß ist. Aber denen fehlt dann einfach das Wasser.
4: Gerade jetzt, wenn die Pflanze eigentlich den Kolben ausbildet, wenn denn überhaupt einer wächst.
5: Dann sprechen wir auch davon, dass wir ja deutlich geringere Erntemenge an sich haben, aber vor allem auch die Qualität deutlich geringer ist.
4: Mais und Gras braucht die Landwirtin als Futter für ihre 140 Milchkühe auf dem Hof. Die erholen sich aktuell von den vergangenen Hitzewellen. Tagelang bis zu 38 Grad, kaum Abkühlung in der Nacht. Dabei fühlen sich Kühe aufgrund ihres Stoffwechsels schon ab 20 Grad unwohl, beginnen zu hecheln, die Körpertemperatur steigt. Einige Tiere haben die Hitze nicht überlebt.
5: Die Kälber, die haben das so schlecht verpackt. Wir haben da irgendwie alles versucht mit noch zusätzlich Wasser. Die habe ich sogar dann, als es 37 Grad waren, 38, habe ich die dann sogar mit einem Rasensprenger noch besprenkelt, dass die irgendwie runterkühlen. Das sind uns wirklich, also drei Kälber tatsächlich einfach tot umgekippt, mehr oder weniger.
4: Auch zwei angeschlagene, trächtige Kühe sind gestorben. Ein emotionaler und finanzieller Verlust. Ein Kalb bringt bis zu 800 Euro. Eine ausgewachsene Milchkuh ist mehrere Tausend wert. Bettina Hüske hat in den vergangenen Jahren viel in den Hof investiert. Ein neuer Stall, zu allen Seiten offen, damit immer Durchzug da ist. Zusätzlich gibt es große Ventilatoren. Bisher war das ausreichend.
5: Der jetzige Sommer hat natürlich sehr zum Nachdenken angeregt, was man eben noch machen kann für die Tiere. Wir werden auf jeden Fall schauen, dass wir da Ventilatoren technisch noch mal uns auch noch mal anders ausrichten, dass eben noch mehr Bereiche von diesem Stall auch abgedeckt werden. Dann gibt es die Möglichkeiten, so Tröpfchenberegnungen mehr oder weniger zu machen für die Kühe. Haben wir aktuell noch gar nicht so notwendig gesehen, weil wir so einen extrem offenen Stall haben. Aber auch das wird jetzt kommen. Also da müssen wir uns ganz klar darauf einstellen, dass das passieren wird.
4: Der große Deckenventilator ist vor einigen Tagen kaputt gegangen. Bettina Hüske hofft, dass er schnell ausgetauscht werden kann, vor der nächsten Hitzewelle.
3: Wer sich entscheidet, mit dem Auto in den Urlaub zu fahren oder das Auto täglich braucht, muss wieder tiefer in die Tasche greifen, denn die Spritpreise in Deutschland sind nach dem Ende des Tankrabatts erneut stark gestiegen, während es in Nachbarländern oft günstiger ist.
6: Philipp Schneider ist Betriebsleiter einer Tankstelle in Trier in Rheinland-Pfalz. Mittags beobachtet er draußen die Preistafel. Pünktlich um 12 Uhr geraten die Zahlen in Bewegung. Nach oben, und zwar deutlich, ferngesteuert vom Mineralölkonzern.
7: Der Diesel ist eben von 2,17,9 auf 2,51,9, also um 34 Cent gestiegen. Und das ist wirklich heftig. Die Problematik ist, dass die Konzerne die Preise machen können. Oder so machen können, wie sie das wollen.
6: Seit April dürfen Mineralölkonzerne nur noch einmal täglich die Preise anheben, mittags um 12. Wer günstiger fahren will, tankt vormittags. Und auch da Kritik am Preisniveau.
8: Wie ging es Ihnen, als Sie die Summe für einen Liter gesehen haben? Wie ist gerade die Situation?
9: Schlecht. Wir würden gern weniger bezahlen.
10: War über 2 Euro. Ich denke mal, das muss nicht sein. In anderen Ländern kostet der Sprit ja auch nicht über 2 Euro.
6: Die Preise für Benzin und Diesel sind zu hoch, sagt auch der ADAC. Mit der Sommerreisezeit und dem hohen Ölpreis durch den Konflikt im Iran allein seien sie nicht zu erklären.
11: Aktuell sehen wir das Preisniveau als zu hoch, was das Thema Rohöl und was die weltpolitische Lage angeht. Wie die Mineralölkonzerne ihre Preisgestaltung machen, entzieht sich unserer Kenntnis und müsste aus unserer Sicht definitiv überprüft werden.
6: Die Mineralölindustrie argumentiert, dass der Preis anhand tagesaktueller Produktpreise kalkuliert wird. Staatliche Kontrollinstanz ist das Bundeskartellamt in Bonn. Der Präsident findet die hohen Sprünge um 12 Uhr schwer nachvollziehbar.
12: Selbstverständlich sind solche Preissprünge um 12 Uhr, ich sag mal ganz vorsichtig, nur sehr schwer so zu erklären. Höchstwahrscheinlich ist die Kosten sprunghaft um 12 Uhr, um diese Beträge in die Höhe steigen.
6: Die Behörde hat die Raffinerien um Stellungnahme gebeten und Daten angefordert.
12: Haben die Unternehmen Marktmacht, die Raffinerien gegenüber den Tankstellen? Wie sind die Kosten? Wie sind sie tatsächlich? Das ist eine sehr umfangreiche Prüfung. Das geht auch mit den neuen Befugnissen nicht auf Knopfdruck.
6: Im luxemburgischen Wasserbillig, etwa 20 Kilometer von Trier entfernt, sind Benzin und Diesel vergleichsweise günstig. Super kostet 1,76, Diesel 1,85. Der Tanktourismus floriert.
13: Das ist ja im Gegensatz zu uns fast 40 Cent billiger. Und da merkt man das schon.
14: In Deutschland tanke ich nur im äußersten Notfall. Wenn es nicht mehr anders geht, ein paar Liter und dann wieder in Luxemburg.
6: Hier legt das Wirtschaftsministerium eine Preisobergrenze für Kraftstoffe fest. Diese Grenze wird auf Basis internationaler Marktpreise festgelegt und gilt meist mehrere Tage. Zudem sind die Steuern auf Kraftstoffe niedriger als in Deutschland.
15: Die Leute, natürlich freuen die sich, dass hier billiger ist, aber trotz alledem sind auch hier die Preise gestiegen und auch das merken die Leute trotzdem im Portemonnaie.
6: In Deutschland ist das Preisniveau nachmittags um 3 wieder auf dem Vormittagsniveau angekommen. Die Preispolitik der Konzerne hier kaum nachvollziehbar.
16: Hallo und herzlich willkommen zum Kinoressort bei Tagesschau24. Als der erste Toy Story-Film 1995 herauskam, war er eine Sensation. Der erste komplett computeranimierte Spielfilm. Um das zu würdigen, wurde damals eigens ein Spezial-Oscar vergeben. Preiswürdig war aber nicht nur

0: Technik hinter den Bildern, sondern auch die vielschichtige emotionale Story, die Kinder und Eltern gleichermaßen begeisterte. Schon damals, vor über 30 Jahren, ging es auch um den Einzug von Hightech in die Kinderzimmer. Eine altmodische Cowboy-Puppe und eine niegelnagelneue Actionfigur rangen um ihren Platz im Herzen eines Kindes. Dieser Konflikt zwischen analogen und digitalen Spielsachen nimmt nun im neuesten, dem fünften Toy-Story-Film, eine ganz neue Dramatik an. Hinter dem bunten Abenteuer lauert ein höchst aktueller Konflikt um Social Media, Datenschutz und Online-Mobbing.
1: Forky, willst du Karen zur Frau nehmen?
2: Yeeha! Hiermit erkläre ich euch zu Mann und Messer. Wer hat die Trauzeugin vergiftet?
3: Bonnie, ein Päckchen für dich.
4: Klein Bonnie liebt ihre analogen Spielzeuge, hat aber keine realen Freunde. Das wollen ihre lieben Eltern mit Hilfe des angesagten Lilipads ändern.
5: Ich werde mir diese Lilipad mal vorknöpfen und sie darüber in Kenntnis setzen, wie die Dinge hier laufen.
6: Versuch ruhig zu bleiben.
5: Was? Du kennst mich. Ruhig ist mein zweiter Vorname.
6: Das geht in die Hose.
7: Bonnie, Bildschirmzeit ist jetzt vorbei.
3: Okay.
5: Wir müssen reden.
8: Gerät,
5: bitte.
8: Nenn mich Lilly.
5: Ich und das Spielzeug haben den ganzen Sommer versucht, für Bonnie Freunde zu finden.
8: Ja.
5: Aber dann hast du dazwischen gefunkt. Hörst du mir überhaupt zu?
8: Ich höre doch immer zu.
4: Siehst du? Teil 5 dieser scheinbar unendlichen Spielzeuggeschichte. Vor 30 Jahren begann die Story um Cowboy Woody. Und es ist den Machern gelungen, den Figuren das Thema Digitalisierung im Kinderzimmer unaufdringlich an die Hand zu geben. Charmant und unterhaltsam ist das noch dazu.
9: Wir brauchen Verstärkung.
4: Kleiner Wermutstropfen, die Spielzeuge haben manchmal einen vielleicht etwas zu psychotherapeutischen Touch.
10: Ist die Lage für Spielzeuge wirklich so schlimm?
11: Wir finden täglich immer mehr vergessenes Spielzeug.
12: Wir sind verloren!
13: Die Technik übernimmt unser Zuhause.
11: Ich weiß nicht, Jessie. Spielzeug ist zum Spielen, aber Technik ist...
14: ist für alles.
15: Ich verliere Bonnie an dieses Gerät. You
4: got it. Dennoch ein sehenswertes Familienvergnügen.
11: Was? Du bleibst hier. Ich gehe mit ihnen.
16: Du denkst, ich kann das nicht.
11: Yeah, was?
9: Nein! Schicker Poncho.
0: Ungleiche Machtverhältnisse und deren Folgen sind das zentrale Thema in den Filmen von Michel Franco. Sowohl gesellschaftliche als auch zwischenmenschliche. In seinem neuen Film Dreams, gefährliches Verlangen, verbindet er beides in einem klug beobachteten, kühlen Liebesdrama. Im vergangenen Jahr lief der Film mit Oscar-Preisträgerin Jessica Chastain im Wettbewerb der Berlinale.
17: Und ich danke meiner wunderschönen Tochter Jennifer, die fest an meiner Seite steht und dazu beiträgt, dass diese Stiftung funktioniert.
18: Für ihre extrem wohlhabende Familie managt Jennifer das wohltätige Engagement. Zum Beispiel betreut sie eine Ballettakademie in Mexiko, wobei es ihr der junge Tänzer Fernando ganz besonders angetan hat.
19: Danke für das Ticket. Ich fand die Aufführung heute wirklich toll.
20: Nächstes Mal gehen wir zusammen.
18: Doch dann überquert Fernando illegal die Grenze in die USA und steht vor ihrer Tür. Denn er will mehr, mehr von ihr und mehr vom Leben. Anfangs ist das auch für Jessica noch ein aufregendes Abenteuer, aber eigentlich will sie ihren Geliebten nicht so nahe bei sich haben.
21: Können Sie mir etwas über die Art Ihrer Beziehung erzählen?
22: Jake.
19: Ich bin Fernando.
22: Fernando, richtig schön, Sie zu sehen.
18: Je mehr Fernando sich in den Staaten etabliert, desto weniger Kontrolle hat sie in der Beziehung, die ihre Familie ohnehin höchst kritisch sieht.
22: Sieht aus, als würde ich stören bei irgendwas. Also, dann gehe ich mal wieder und adios.
20: Ist er in deinem Programm?
18: Jessica Chastain hat schon mehrfach mit Regisseur Michel Franco gedreht und beweist auch hier ihre Extraklasse. Jennifer ist eine Frau mit Macht, die durch ihr Statusdenken dennoch an gesellschaftlichen Konventionen zu zerbrechen droht.
17: Ich freue mich darüber, dass du Immigranten hilfst. Ich meine, ich bin voll und ganz dafür. Aber es gibt Grenzen, verstehst du?
18: Hauptdarsteller Isaac Hernandez steht erstmals vor der Kamera, ist aber tatsächlich Tänzer und darf sein Talent hier auch ausgiebig vorführen.
19: Schämst du dich, mit mir gesehen zu werden?
18: Regisseur Michel Franco präsentiert oberflächlich betrachtet einen kühlen, eleganten Erotik-Thriller. Tatsächlich aber seziert er eine toxische Beziehung, die stellvertretend steht für das Machtgefälle zwischen Reich und Arm, zwischen oben und unten.
20: Du kennst mich kein Stück.
18: Das bittere Ende beweist dabei, Mut ist aber auch nur konsequent.
0: Ein Tüftler-Ehepaar aus der bayerischen Provinz lieferte die Vorlage für eine französische Beziehungskomödie. Das kommt auch nicht alle Tage vor. Wobei der deutsche Titel Chérie, ich komme, die Erfindung der Lust, nicht den geringsten Zweifel lässt, in welche Richtung der Film steuert. Der französische Originaltitel ist da viel subtiler. Pour le plaisir heißt der Film dort, also grob übersetzt fürs Vergnügen. Und wem die Hauptdarstellerin bekannt vorkommt, Alexandra Lamy, ist momentan noch mit zwei anderen Filmen im Kino, Le Miserable und Die Camino-Therapie.
1: Wie kann ich Ihnen helfen?
12: Ich hatte noch nie einen Orgasmus.
1: Sagen Sie das noch mal lauter.
12: Haben Sie mich nicht gehört?
1: Doch, aber sagen Sie es bitte lauter.
14: Ich hatte noch nie einen Orgasmus. Ja, genau.
23: Nun ist es raus. Im Bett bei Fanny und Tom läuft's nicht mehr. Doch statt einer Scheidung stehen die Zeichen beim Ehepaar in Südfrankreich auf Ansporn. Tüftler Tom will sich mit dem Lustfrust seiner Frau nicht abfinden.
24: Du bist in 20 Jahren nie gekommen?
12: Nein.
24: Die durchschnittliche Größe im schlaffen Zustand ist...
23: Ein Gerät soll her, das der Frau Befriedigung beschert. Wie nach viel Chaos ein Vibrator entsteht, der ein Riesenerfolg werden soll, erzählt die französische Komödie Chérie, ich komme. Und das ist das echte Erfinder-Ehepaar, Brigitte und Michael Lenke aus Metten in Niederbayern. Hier auf dem Land wurde ihr Womanizer erfunden, viel nüchterner als im Film.
25: Bei uns war das ganz anders, weil mein Mann hat eine Studie gelesen und dadurch hat ihn das Thema interessiert. Also er hat sich das erstmal gar nicht vorstellen können.
26: Und das war für mich als Entwickler eigentlich der Startschuss, etwas zu entwickeln, um diese Situation zu ändern.
23: Im Film betreiben Fanny und Tom vor Ort Recherche. Das schafft Raum für reichlich Klamauk. Aber eine Parallele gibt es wirklich zur Realität. Auch Ehefrau Brigitte war einst die, die die diversen Testmodelle ausprobierte.
24: Ich hab dir ein Sexspielzeug gebaut.
25: Ja, als Probandin ist natürlich naheliegend, da ich ja seine Frau bin. Man kann ja schlecht irgendwo die Nachbarin fragen.
14: Chérie, geht das doch stärker?
24: Ja, drück mal den Knopf ganz oben.
12: Okay.
26: Als erstes bin ich auf eine Aquariumpumpe gekommen. Das war natürlich ein Chaos, weil meine Frau hätte mir die beinahe in den Kopf geschmissen. War das,
12: allerdings.
24: Da muss Luft dazwischen.
12: Ich krieg das Ding nicht aus. Oh, tut das weh.
24: Nimm das.
12: Oh, nein, hau ab mit dem Pöppel.
26: Das war mehr ein Folterinstrument. Mhm. Das hätte man vielleicht in die SM-Szene verkaufen können.
23: Aber Rückschläge machen stärker. Knapp 2 Jahre dauerte in echt die Entwicklung des Sextoys. Im Film läuft's schneller. Nach einer Stunde und wenigen Versuchen geht's ans Teambuilding.
12: Wenn du willst, bilden wir beide ein Team.
24: Ein Team wofür?
12: Na, du brauchst die Tipps einer Frau.
23: 12 Millionen Womanizer wurden bis heute weltweit verkauft. Die Lenkes haben ihre Firma mittlerweile auch veräußert. Doch Erfinderruhestand gibt es nicht.
26: Ich bin immer am Recherchieren. Ich schaue immer, wo sind Trends, was ist los. Vielleicht kann man irgendwo noch was verbessern.
24: Und, merkst du es?
12: Wovon redest du?
24: Das Kopfsteinpflaster, die Vibration. Macht sich das an oder nicht?
23: Na? Selten war Kopfsteinpflaster erregender. Aber die Grenze zwischen lustig und albern ist fließend in Chérie, ich komme. Und auch wenn man denken mag, so sind sie also, die Lenkes. Ehefrau Brigitte betont.
25: Ich verstehe das in der Komödie, dass man irgendwo einen Faden braucht, wo man dann seine ganzen Gags danach aufbaut. Und da ist es halt einfach anders. Ich bin jetzt diejenige, die 20 Jahre keinen Höhepunkt hatte. Okay.
23: Aus Niederbayern in die Welt. Für den Film wurden die Lenkes übrigens nicht um ihre Erlaubnis gefragt, denn er ist nur inspiriert durch ihre Erfolgsstory, die den Erotikmarkt aufgemischt hat.
27: Das war's von uns. Hier bringt Sie jetzt mein Kollege Karl-Georg Salzwedel auf den neuesten Stand. Ihnen eine angenehme Nacht.
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0: Herzlich willkommen. Ich begrüße Sie zur Tagesschau. Bundeskanzler Merz hat sich offenbar für eine Kabinettsumbildung entschieden. Nach übereinstimmenden Medienberichten will er Gesundheitsministerin Warken zur Chefin des Kanzleramts machen. Dort würde sie Thorsten Frey ersetzen, der gestern als künftiger Unionsfraktionsvorsitzender im Bundestag vorgeschlagen wurde. Und Warkens Posten im Gesundheitsministerium soll der bisherige CDU-Generalsekretär Linnemann übernehmen. Wer ihm in der Parteizentrale nachfolgen soll, ist noch nicht bekannt.
1: Nina Warken, erst seit etwas mehr als einem Jahr auf der ganz großen bundespolitischen Bühne als Gesundheitsministerin. Eines der hochkomplexesten Vorhaben liegt bei ihr: die Gesundheitsreform, die auch Belastungen für Versicherte enthält.
2: Wir haben, meine Damen und Herren, viel über Sparen debattiert in den letzten Wochen und Monaten. Es war notwendig, es war berechtigt, aber natürlich muss es auch Strukturveränderungen geben.
1: Diese Strukturveränderungen werden ihr zugetraut. Damit hat sie sich einigen Respekt erarbeitet. Gilt als eine in der Koalition ohne viele Negativschlagzeilen. Auch das könnte ein Wert sein. Warken, 47, von Hause aus Juristin, kommt wie der amtierende Kanzleramtschef Thorsten Frey aus Baden-Württemberg, seit 2013 mit Unterbrechungen im Bundestag. Und sie steigert noch etwas, das häufig bemängelt wurde, den Frauenanteil im engen Umfeld des Kanzlers. Als Gesundheitsminister nachfolgen könnte er Carsten Linnemann, 48, aktuell Generalsekretär. Linnemann kommt aus Nordrhein-Westfalen, erst seit 2009 im Bundestag. Bisheriger Schwerpunkt des promovierten Volkswirts, Arbeit und Soziales. Sein Motto:
3: einfach mal machen.
1: Das soll er jetzt offenbar in der Regierung unter Beweis stellen.
0: Im Nahen Osten wird der Transport von Öllieferungen immer schwieriger. Nach der Blockade der Straße von Hormus hat die pro-iranische Houthi-Miliz heute ihre Drohung wahrgemacht. Sie beschoss aus dem Jemen mindestens einen saudischen Öltanker im Roten Meer. Dieser kam vom Hafen Jeddah und soll von Raketen und Drohnen getroffen worden sein. Der Preis für einen Barrel Rohöl der Marke Brent ist inzwischen auf $100 gestiegen.
4: Ein Archivbild des Öltankers Encilia. Wie Ortungsdaten der vergangenen Nacht zeigen, endet die jüngste Fahrt des Schiffes im Roten Meer in der Nähe der saudisch-jemenitischen Grenze. Aus dem Jemen, dessen Küste hier unweit der Meerenge Bab al-Mandab von der Houthi-Miliz kontrolliert wird, kommt die Bestätigung, man habe die Encilia und auch ein weiteres Schiff attackiert. Die Operation wurde mit mehreren ballistischen Raketen, Marschflugkörpern und Drohnen durchgeführt. Die Schläge trafen ihre Ziele präzise und lösten auf beiden Schiffen große Brände aus. Der Dank gilt Gott und seiner Unterstützung. Es ist eine Eskalation mit Ansage. Zu Beginn dieser Woche hatten die mit dem Iran verbündeten Houthi eine Seeblockade gegen das seit Jahren mit ihnen verfeindete Saudi-Arabien angekündigt. Jetzt machen sie ernst. Das Problem: mit der umkämpften Straße von Hormus ist seit Monaten bereits ein wichtiger Wasserweg für Energieexporte im Nahen Osten eingeschränkt. Die effektive Schließung eines weiteren Nadelöhrs hätte wohl weitreichende Folgen für die Weltwirtschaft, sagen Fachleute.
5: Energy price

0: Energiepreise, Lebensmittelpreise, Transportkosten, die Inflation insgesamt. Genau wie wir es am Anfang der Krise schon gesehen haben, aber mit einem zusätzlichen Schub, weil eben eine weitere Ausweichroute für Energie blockiert wäre. Die Kampfhandlungen zwischen den USA und Iran gehen unterdessen weiter. In den vergangenen 24 Stunden amerikanische Angriffe auf Ziele im Iran, iranische Angriffe in Richtung arabischer Golfstaaten. US-Außenminister Rubio kritisiert Irans Führung. Sie scheinen noch nicht bereit für einen Deal, deswegen werden sie weiter einen Preis bezahlen und der wird jede Nacht höher und höher. Ähnliche Drohungen auch von US-Präsident Trump. Iran und Houthi müssten bei weiteren Attacken mit einer bedeutenden militärischen Bestrafung rechnen. Medienberichten zufolge lassen die USA bereits weitere Kampfflugzeuge und Spezialkräfte in die Region verlegen.
1: Wegen angeblich unzureichender Maßnahmen gegen Zwangsarbeit hat die US-Regierung auf die Einfuhren von 60 Handelspartnern einen Zoll von 10 bzw. 12,5% angekündigt. Darunter fallen auch bestimmte Produkte aus der Europäischen Union, wie das Büro des US-Handelsbeauftragten Greer mitteilte. Öl, Gas und Dünger sollen den Angaben nach ausgenommen sein. Die zusätzlichen Zölle fallen demnach ab 6 Uhr morgen früh an. Im Mai hatte ein US-Gericht Trumps vormalige Zollmaßnahmen für rechtswidrig erklärt. In New York bewerben sich 6 Kandidatinnen und Kandidaten um die Nachfolge von UN-Generalsekretär Guterres. Bei den Vereinten Nationen lieferten sie sich eine öffentliche Debatte um das höchste Amt der UN. Kandidaten sind unter anderem die frühere chilenische Präsidentin Bachelet und der Argentinier Grossi, der die internationale Atomenergiebehörde leitet. Der neue britische Premierminister Burnham hat einem erneuten schottischen Unabhängigkeitsreferendum eine klare Absage erteilt. Laut einem Sprecher von Downing Street hätte Burnham dies dem schottischen Regierungschef Sweeney übermittelt, heißt es. Ein Votum über die schottische Unabhängigkeit stehe für den britischen Premier außer Frage. Schottland hatte 2014 mehrheitlich gegen die Unabhängigkeit vom Vereinigten Königreich gestimmt. In Südeuropa wüten seit Tagen schwere Waldbrände. Auch viele Urlaubsregionen sind betroffen. Hohe Temperaturen und extreme Trockenheit begünstigen die Ausbreitung der Flammen. 3 Feuerwehrleute in Frankreich und 13 Menschen in Spanien kamen bisher ums Leben. Besonders große Flächenbrände gibt es derzeit in Spanien und Frankreich. An der französischen Atlantikküste bei Bordeaux mussten Zehntausende Menschen in Sicherheit gebracht werden. Unter ihnen sind auch zahlreiche Touristen.
2: Ein nächtlicher Schock für viele Urlauber in der Nähe von Bordeaux an der Atlantikküste. Das Feuer verbreitet sich rasend schnell. 9 Campingplätze werden in der Nacht geräumt. Wenn man das hier sieht, wird man schon etwas unruhig. Wir haben Angst, ja. Es ist schrecklich. 20.000 Menschen müssen das Brandgebiet verlassen, unter ihnen viele Touristen. Urlaubsunterbrechung in der Notunterkunft. Derweil kämpfen die Feuerwehrteams weiter unter schwierigen Bedingungen. Wir sind hier nicht im Zentrum des Feuers, aber was wir machen, ist wichtig, denn wir haben mit intensivem Funkenflug zu kämpfen. Bisher keine Entwarnung. Hitze und unberechenbare Winde helfen dem Feuer, sich zu verbreiten. Im Nachbarland Spanien. Guardia Civil, verlassen Sie Ihre Häuser, schallt es gestern Abend durch die Straßen von Villa del Prado im Westen von Madrid. Von jetzt auf gleich müssen die Einwohner raus. Dramatische Szenen, die sich derzeit vielerorts in Spanien abspielen. Fast schon täglich entzündet sich irgendwo ein Feuer. Das größte in der Region Guadalajara brennt bereits seit einer Woche. Langsam stabilisiert sich hier die Lage. Mit einer verbrannten Fläche von 320 Quadratkilometern ist es der zweitgrößte Waldbrand dieses Jahrhunderts. Auch Landflucht begünstigt die Feuer. In den vergangenen 50 Jahren hat die Aufgabe von Landwirtschaft und Viehzucht zu wesentlich mehr Vegetation in der Landschaft geführt. Und die anhaltende Hitze macht das trockene Gestrüpp zu Brennstoff. Nach den Löscharbeiten bleiben schwarze Wälder und für die Menschen die Ungewissheit, wie ihre Häuser aussehen.
1: Auch in diesem Jahr trifft der Monsunregen Indien schwer. Im Norden des Landes sind nach Medienberichten schon mehr als 120 Menschen ums Leben gekommen. Die Behörden sprechen von mindestens 40 Todesopfern. Vielerorts ist die Infrastruktur zerstört worden. Mehr als 500.000 Menschen haben wegen der Fluten ihre Häuser verlassen müssen. Straßen und Brücken seien teilweise weggespült worden. Auch morgen warnt die indische Wetterbehörde vor Unwettern. In Hannover weht ein kleiner Hauch von Olympia durch die Stadt. Bis Sonntag werden in 24 Sportarten Medaillen vergeben.

0: allerdings nur an deutsche Sportlerinnen und Sportler. Bei den Finals geht es um insgesamt 143 deutsche Meistertitel. Und die ersten Entscheidungen gab es bereits.
1: Prall gefüllt der Opernplatz in Hannover, denn dort geht's hoch hinaus. Die 17 Meter hohe Speedkletterwand kommt erst morgen zum Einsatz, die Stabhochsprunganlage schon heute. Der Wettbewerb der Überflieger, spektakulär und populär ausgelagert von der restlichen Leichtathletik, die in Wattenscheid stattfindet. Favorit Bokandalita Beere scheint das ungewohnte Terrain nicht zu liegen. Raus mit einem Salto Nullo. Am höchsten fliegt Marek Metzger, 5,40 Meter. Der Athlet vom TSV Grefeling ist völlig überraschend neuer deutscher Meister. 1,5 Kilometer weiter südlich auf dem Maschsee suchen die Kanuten und Ruderer ihre Besten. Im Parallelsprint gewinnt Maike Jakob Gold vor Carlotta Loske. Alter schützt vor Leistung nicht. Eigentlich war Andreas Tober schon Turnrentner. Für das Heimspiel in Hannover hat sich der 35-Jährige noch mal zum Comeback gequält. Mit Erfolg. Im Mehrkampf überzeugt der zweimalige EM-Silbermedaillengewinner, der seit einem Jahr Vollzeit als Trainer arbeitet, an allen 6 Geräten. Bronze in der Heimatstadt im letzten Mehrkampf seiner Karriere.
2: Ich kann es immer noch nicht fassen. Ich bin einfach sprachlos und sehr, sehr, sehr dankbar, dass das hier zu Hause bei mir in Hannover noch mal funktioniert hat.
1: Gold geht an Radomir Stelmach. Der gebürtige Ukrainer krönt seinen außergewöhnlichen Weg. Nur 5 Monate nach seiner Einbürgerung darf sich der 20-Jährige deutscher Mehrkampfmeister nennen. Sie ist nicht mehr einzufangen. Beim Stand von 7:7 im 7er Rugby-Finale der Frauen läuft Katharina Epp allen davon, sichert ihrer Mannschaft die entscheidenden Punkte. Die Lokalmatadorinnen von Germania List bezwingen im Finale SC Neuenheim mit 12:7. Hannover ist einfach eine Rugbystadt.
3: Wirklich nicht in Worte zu fassen. Das war unser größter Traum nach Dresden. Letztem Jahr, als wir erfahren haben, dass es in Hannover ist, waren wir schon aufgeregt. Also wir sind jetzt seit einem Jahr aufgeregt und jetzt haben wir es nach Hause gebracht. Das ist nicht in Worte zu fassen.
1: Die Finals in Hannover, schon der erste von 4 Wettkampftagen, ein voller Erfolg.
0: Und zum Schluss das Wetter. Am Freitag vom Süden und Südwesten bis in die Mitte sonnig, sonst neben Sonnenschein auch einige Wolken. Im Norden stellenweise ein wenig Regen. Höchstwerte 19 bis 30 Grad. Die Tagesschau meldet sich wieder gegen 2 Uhr. Ich wünsche Ihnen eine angenehme Nacht.

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7: Anflug auf Baku am frühen Sonntagabend. Nicht nur wir haben den weiten Weg von Berlin in Aserbaidschans Hauptstadt unternommen. Angereist sind auch drei Männer, die offenbar wollen, dass von ihrer Reise möglichst wenig nach außen dringt. Im Flughafen gelingen uns kurze Aufnahmen. Matthias Platzeck, ehemaliger SPD-Chef und Ministerpräsident von Brandenburg. Daneben Ronald Pofalla, CDU, 4 Jahre Kanzleramtschef unter Merkel. Begleitet werden die beiden von einem Schweizer Diplomaten. In der Mitte Tim Guldimann, Ex-Botschafter in Berlin. Das Trio ist unterwegs in konspirativer Mission. Es geht um eine Schattendiplomatie mit Abgesandten aus dem direkten Umfeld des Kreml.
8: Man will sich hier in Baku zu geheimen Gesprächen mit hochrangigen Russen treffen. Wir schauen mal, ob wir herausfinden können, mit wem sie sich da treffen.
7: Und wir haben Glück. Am Abend vor dem geplanten Treffen stoßen wir in der Altstadt von Baku auf die russische Delegation. Im angesagten Mugam Club bei Live-Musik und aserbaidschanischen Spezialitäten. Von unserem Tisch aus filmen wir die Zusammenkunft der Russen. Mit dabei Viktor Subkov, ehemaliger russischer Ministerpräsident und mächtiger Aufsichtsratsvorsitzender von Gazprom, ein enger Vertrauter Putins. Alexei Gromyko, Leiter des Europa-Instituts der Russischen Akademie der Wissenschaften. In einem Geheimdossier seines Instituts an den Kreml, das Kontraste und die Zeit enthüllt haben, heißt

0: Das durch bestehende Kanäle muss der Druck verstärkt werden, um die Angst deutscher Bürger vor einem möglichen Konflikt zwischen der NATO und der Russischen Föderation zu schüren. Dabei auch Valery Fadejew, ein Berater Putins, Vorsitzender des russischen Menschenrechtsrates. Wegen aktiver Kriegspropaganda und Desinformation hat er in der EU Einreiseverbot. Eine Runde von Propagandisten des Regimes, keine gemäßigten Brückenbauer. In Berlin wundert sich die Russland-Expertin Sarah Pagung von der Körber-Stiftung, dass man ausgerechnet mit diesen Leuten reden will.
1: Das ist sicherlich schon eine ganz, ich würde sagen, schwierige Wahl. Das sind natürlich auch nochmal Personen, die eigentlich ganz besonders im Fokus stehen hinsichtlich der Verbrechen, die Russland in der Ukraine, aber auch anderswo begeht.
0: Schauplatz der deutsch-russischen Geheimgespräche, das Luxushotel Four Seasons im Herzen Bakus. Wie Kontraste und die Zeit bereits enthüllt haben, trifft man sich hier seit April 2024 regelmäßig zum konspirativen Austausch. Die russische Seite führt das Ganze unter dem Titel Petersburger Dialog. Ein deutsch-russisches Gesprächsformat, einst initiiert von Putin und Schröder. Bofalla war lange Co-Vorsitzender des Dialogs, Platzek einer der Vorstände auf deutscher Seite. Für Russland führte Viktor Subkov hier in der Mitte lange die Gespräche. Nach dem Angriff auf die Ukraine löste die deutsche Seite den Petersburger Dialog offiziell auf. Nun also Russlands Versuch, ihn in luxuriösem Rahmen wiederzubeleben. Es ist bereits das fünfte Treffen dieser Art. Am Montagmorgen betreten auch wir das Four Seasons in Baku. Die russische Delegation lässt es sich beim Frühstück gut gehen. Hier etwa Alexei Gromyko, Enkel des ehemaligen russischen Außenministers Andrei Gromyko. Wir postieren uns in der Hotellobby. Kurz vor 11 Uhr geht es los.
2: Gerade eben sind die Deutschen angekommen. Herr Pofalla, Herr Platzek, die Russen sind auch schon da, haben auch Sicherheitspersonal dabei. Die Gespräche selbst sind in einem abgetrennten Bereich. Da können wir im Moment nicht hin.
0: Was genau man hinter diesen Türen bespricht, daraus wird ein großes Geheimnis gemacht. Vergangenes Jahr nahm mit Ralf Stegner von der SPD auch ein aktiver Politiker an solch einem Treffen in Baku teil. Von Kontraste und der Zeit konfrontiert, schwieg er sich zu den Inhalten aus.
3: Ich kann nur sagen, ich äußere mich zu privaten Dingen nicht. Ich bin nicht im Auftrag von irgendjemandem unterwegs gewesen. Ich habe keine Mittel in Anspruch genommen von irgendjemandem.
0: Später ergänzte Stegner, gerade in finsteren Zeiten sei es notwendig, Gesprächskanäle offen zu halten. Man müsse auch mit schwierigen Personen reden. Roderich Kiesewetter, der langjährige ehemalige Russlandbeauftragte der CDU-Bundestagsfraktion, bewertet die Geheimtreffen in Baku ganz anders.
4: Es ist eine Schattendiplomatie, die die beabsichtigte Isolierung Russlands und die klare Positionierung Deutschlands auf Seiten der Ukraine unterläuft. Und Russland bestimmt und definiert die Bedingungen, weil Russland auf dem Begriff Petersburger Dialog besteht.
0: Kiesewetters Verdacht, es gehe in den Gesprächen auch um Energiepolitik, um eine Wiederbelebung der alten Wirtschaftsbeziehungen. Platzek und Pofalla waren mit dabei, als sich Deutschland vom russischen Gas abhängig machte. Dass ausgerechnet sie nun die Gespräche führen, sieht auch Sarah Pagung kritisch.
1: Wenn wir auf die Teilnehmer dort schauen, dann sind das ja eben genau diese alten Netzwerke, die auch schon maßgeblich dazu beigetragen haben, dass die deutsche Ostpolitik, die deutsche Außenpolitik auch gegen die mittelosteuropäischen Staaten in den letzten 20 Jahren ja sehr fehlgeleitet war. Und genau denen dann wieder diese Kontakte zu überlassen, halte ich für nicht sonderlich ratsam.
0: Wir erfahren, deutsche Sicherheitsbehörden werten die Treffen hier in Baku als russische Einflussoperation. Das Ganze ein Versuch, gezielt auf die Politik in Deutschland einzuwirken? Nach rund 4 Stunden kommen Platzek und Pofalla zurück. Wir sprechen sie an, wollen wissen, was haben sie mit den Russen beredet. Dazu keine Antwort, nur der Hinweis, man sei nicht im Four Seasons untergebracht, sondern preiswerter. Man würde alles selber bezahlen. Unbeantwortet bleibt auch die zentrale Frage, was weiß die Bundesregierung von diesen Gesprächen in Baku? Ist der Bundeskanzler in diesen neuen Petersburger Dialog eingeweiht? Oder Außenminister Wadefuhl? Aus dem Auswärtigen Amt nur eine knappe Antwort. Die Bundesregierung plant keine Fortsetzung oder Weiternutzung des Formats. Und aus dem Haus von Friedrich Merz heißt es auf unsere Anfrage, Es handelt sich nicht um eine Initiative des Bundeskanzleramtes. Darüber hinaus können wir Ihnen nichts mitteilen. Ob man von den Gesprächen weiß, sie gutheißt, ob man informiert wird, all das bleibt offen. Roderich Kiesewetter würde sich eine klare Distanzierung von der Bundesregierung wünschen. Er fürchtet, Russland versuche gezielt, Misstrauen bei Deutschlands Verbündeten zu säen.
4: Das ist eine Form der kognitiven Kriegsführung, weil sich so etwas natürlich herumspricht, dass andere Länder glauben, dass hier Deutschland einen Sonderweg geht.
0: Die Mutmaßungen um die geheime Baku-Connection werden wohl weitergehen. Zu viele Fragen bleiben offen.

0: Diese Waffe ist aus Plastik. Hergestellt mit einem 3D-Drucker. Solche Waffen können töten. Die Baupläne frei verfügbar im Internet. Anonym runterzuladen. Nahezu unkontrollierbar. Niemand weiß, wie viele solcher Waffen es in Deutschland gibt.
1: 3D-Waffen bedeutet, dass die jetzigen Waffengesetze, so wie wir sie haben, meiner Meinung nach vollkommen neu geschrieben werden müssen.
0: Er hat eines der bekanntesten Modelle entwickelt. Seine Identität lange ein Rätsel.
2: Wir haben die Waffenkontrolle vernichtet. Sie ist faktisch tot. Wir haben sie zerstört.
0: Stimmt das? Ist die staatliche Waffenkontrolle wirklich am Ende? Wie groß ist die Gefahr durch die Waffen aus dem 3D-Drucker?

0: Und wer baut solche Waffen? Die Spurensuche beginnt in Eisenach. In der ehemaligen NPD-Zentrale trifft sich ab 2019 eine rechtsextreme Kampfsportgruppe. Ihr Name Knockout 51. Die Neonazis wollen das Viertel unter ihre Kontrolle bringen, bestimmen, wer sich hier noch sicher fühlen darf. Romy Arnold arbeitet in einer Beratungsstelle gegen Rechtsextremismus in Thüringen. Sie hat dokumentiert, wie Knockout 51 Andersdenkende in Angst versetzt hat.
1: Die haben versucht, mit militanten Mitteln einen Nazi-Kiez zu errichten. Also zum einen waren dort überall Graffitis, Schmierereien, verfassungsfeindliche Symbole. Die sind dort nachts aber auch Patrouillen gelaufen, haben da rumgebrüllt, die Leute eingeschüchtert. Wir reden hier von teils schwerer körperlicher Gewalt. Bei Knockout zum Beispiel war es ja auch Pflicht für alle Mitglieder. Jedes Mitglied musste dort immer mit einem Messer bewaffnet sein.
0: Doch Messer und Kampfsport reichen ihnen nicht. Sie lernen schießen. Und im Geheimen bauen sie an einer halbautomatischen Schusswaffe. Aus dem 3D-Drucker. Razzia 2022. Die Überraschung bei den Behörden ist groß. Bei der Durchsuchung taucht die fast fertig gedruckte Waffe auf. Gebaut vom Redelsführer der Gruppe, Leon R.
2: Das hat man natürlich nicht erwartet. Da sind ja nicht nur die Waffenteile beschafft und hergestellt worden, sondern auch entsprechende Munition. Also ich denke schon, dass er auch den Willen gehabt hat, sie dann einzusetzen.
0: Stefan Kramer ist der Verfassungsschutzchef in Thüringen. Er sieht ein neues Gewaltpotenzial bei rechtsextremen Gruppen. Diese suchten zunehmend einen Technikkick.
2: Es ist auch eine ganz neue Form von Radikalisierung, die wir eben in der Szene feststellen. Von Low-Level zu High-Tech. Also Low-Level heißt Kampfsport im klassischen Sinn, vielleicht noch mit Messern unterwegs zu sein und jetzt eben den Sprung in die Zukunft zu finden, indem man jetzt mit High-Tech-Waffen, also 3D-Druckern, sich eigene Waffen herstellt.
0: Im August 2023 beginnt der erste Prozess gegen Knockout 51. Die Bundesanwaltschaft sieht in den Angeklagten nicht nur rechtsextreme Schläger, sondern Terroristen.
1: Laut Anklageschrift des Generalbundesanwaltes war es das Ziel, Linke zu töten, Polizisten zu töten, den politischen Gegner zu töten.
0: Den Terrorvorwurf bestätigt das Gericht in einem ersten Urteil nicht, aber es verhängt Haftstrafen. Unter anderem wegen Gründung einer kriminellen Vereinigung, mehrfacher gefährlicher Körperverletzung und Verstößen gegen das Waffenrecht. Für Romy Arnold steht fest, auch wenn der

0: Bau von Waffen ohne Genehmigung verboten ist. Extremisten haben jetzt leichteren Zugang.
1: Dass es dann reicht, sich irgendwo einzulesen, sich Anleitungen aus dem Netz runterzuladen, das ist schon sehr besorgniserregend.
0: Die Waffe, die die Neonazis in Eisenach gebaut haben, nennt sich FGC9. Eine Abkürzung für Fuck Gun Control. Scheiß auf Waffenkontrolle. Der Name ist Programm. Denn fast alles von ihr lässt sich unauffällig im 3D-Drucker herstellen. Nur einzelne Teile wie der Lauf bestehen aus Metall. Aber auch die können mit handelsüblichen Materialien und Werkzeugen aus dem Baumarkt gefertigt werden. Das Resultat? Ein funktionsfähiges Gewehr. Wie gefährlich sind solche Waffen? Im Bundeskriminalamt nimmt man diese Frage sehr ernst. Carola Lever arbeitet im Kriminaltechnischen Institut. Sie baut die Waffen nach und testet sie.
2: Wir downloaden die Pläne aus dem Internet und schauen uns dann eben an, wie dieses bestimmte Modell beschaffen ist, welche Besonderheiten hat es.
0: Auch die FGC9 hat Lever im Labor gebaut. Schritt für Schritt nach Anleitung. Ihre Analyse: die Waffe ist stabil konstruiert und trotzdem erschreckend einfach herzustellen.
2: Also die FGC9 kann man schon als Gamechanger am Ende des Tages betrachten. Im Vergleich zu bekannten vorherigen Modellen haben wir jetzt Metallbauteile verbaut, die man aber in der heimischen Werkstatt fertigen kann.
3: Achtung, Schussbetrieb.
0: Sie will wissen, was kann die Waffe? Und wie präzise ist sie? Aus der Hand schießt Carola Lever aber nicht. Aus Sicherheitsgründen. Es bleibt eine Waffe Marke Eigenbau.
4: Schussfreigabe.
0: Die Tests belegen, die FGC9 ist eine gefährliche Waffe.
2: Es sind keine Spielzeuge, es sind eben funktionsfähige Schusswaffen.
0: Diese Waffen genau zu kennen, soll helfen, ihre illegale Verbreitung besser bekämpfen zu können. Entworfen hat dieses Modell ein Mann, der nichts weniger will, als die staatliche Waffenkontrolle außer Kraft zu setzen.
5: We fucked gun control for good.
6: Wir haben die Waffenkontrolle endgültig vernichtet. Im Grunde ist sie in Europa tot. Und los ging alles damit, dass ich die Situation hier selbst satt hatte.
0: Wer ist dieser Mann? Er behauptet, in Europa zu leben, nennt sich Jay Stark, nach einem amerikanischen General, der im Unabhängigkeitskrieg kämpfte. Dessen Schlachtruf wird sein Motto. Live free or die. Leb in Freiheit oder stirb. 2020 stellt Jay Stark den Bauplan für die FGC9 ins Netz und zieht damit nicht nur das Interesse der Waffenbauerszene auf sich. In London wird der Extremismusforscher Rajan Basra auf die Baupläne aufmerksam. Am King's College geht er der Frage nach, wie Terroristen die neuartigen Waffen nutzen. Er erkennt schnell, der Mann mit der Sturmmaske steht stellvertretend für eine global vernetzte Szene. Um diese zu verstehen, versucht Basra, mehr über den mysteriösen Waffenbauer herauszufinden.
7: Vor der Kamera trägt er immer eine schwarze Sturmhaube und eine dunkle Sonnenbrille. Man weiß nicht, wer er ist oder wo er sich aufhält. Nur, dass er irgendwo in Europa sitzt und sich für das Recht auf Waffenbesitz einsetzt. Als Charakter fand ich ihn von Anfang an faszinierend. Wer ist dieser Typ, der behauptet, jeder könne zu Hause eine Schusswaffe bauen, um sich gegen Tyrannei verteidigen zu können?
0: Basra wertet alles aus, was er über Jay Stark im Netz finden kann. Gibt es Hinweise auf seine Identität? Was motiviert ihn?
7: Ich habe angefangen, alles zu durchforsten, was Jay Stark veröffentlicht hatte. Nicht nur die digitalen Baupläne, sondern auch seine Interviews. Und

0: Ich habe mir angehört, wie er mit seinen eigenen Worten seine Motivation, sein Leben und seine Online-Aktivitäten beschreibt.
1: Waffen tragen zu dürfen, ist ein Menschenrecht. Ich lebe im Feindesland. Wir haben hier keine US-amerikanische Verfassung. Deshalb muss ich die Waffen selber bauen.
2: Jay Stark lebt in einem Land mit strengen Waffengesetzen, irgendwo in Europa. Doch wo genau? Basra macht sich auf die Suche. Eine Schusswaffe selbst bauen. In Deutschland ist das ohne Genehmigung strafbar. Jörg Sprave ist einer der wenigen, der Waffen aus dem 3D-Drucker für kurze Zeit legal herstellen durfte. Der Waffensachverständige hat für eine Buchrecherche die behördliche Erlaubnis dafür bekommen.
3: D-Waffen bedeutet, dass die jetzigen Waffengesetze, so wie wir sie haben, meiner Meinung nach vollkommen neu geschrieben werden müssen. Und das ist der Grund, warum mich diese Waffen so interessieren und warum ich gerne verstehen wollte, wie die Waffen funktionieren und wie auch die Community hinter den Waffen funktioniert.
2: Nach den Bauplänen für diese Waffenteile muss er online nicht lange suchen.
3: Die Dateien sind in keiner Weise verborgen, sondern die sind offen zu finden. Man muss dazu nicht ins Darknet, sondern man findet sie im ganz normalen offenen Internet und auch aus der Anonymität heraus.
2: Ein paar Teile lassen sich nicht drucken, sondern müssen dazu gekauft werden.
3: Das sind ganz normale handelsübliche Dinge. Durch kein Einkaufsverhalten, kein gar nichts, soll ein Ermittler auf die Idee kommen, dass hier geplant wird oder beabsichtigt wird, eine 3D-Waffe zu bauen. Jetzt ist die Waffe fertig. Also ich habe jetzt für die Herstellung dieser Waffe ungefähr 3 Tage benötigt, wobei ich natürlich die ganze Zeit nicht damit beschäftigt war, sondern die meiste Zeit hat der Drucker vor sich hingedruckt. Ich würde mal sagen, die allermeisten versierten Bastler würden so ein Ding ohne weiteres herstellen können. Damit kann ich 20 Mal innerhalb von 10 Sekunden schießen. Also das ist eine hochgefährliche und hochregulierte Schusswaffe, die in dieser Form in Deutschland legal nur sehr, sehr wenige Menschen besitzen dürfen.
4: Hallo und willkommen bei mir.
2: Jörg Sprave ist auch Waffeninfluencer. Auf YouTube folgen ihm über 3 Millionen Abonnenten.
5: Wer nicht glaubt, dass 3D-Waffen ernsthaft sind, der wird dann hier eines Besseren belehrt.
2: Und Jörg Sprave handelt mit Waffen. In seinem Depot in Essen lagern unter anderem freiverkäufliche Luftdruckwaffen. Ein Millionengeschäft per Versand. Und nicht unumstritten. Denn die Gewehre sind gefährlich, auch wenn man für sie keinen Waffenschein braucht. Aber es gibt einen zentralen Unterschied. Anders als bei selbstgebauten Waffen ist bekannt, wer sie kauft.
3: Wir haben ja hier individuelle Seriennummern. Derjenige, der sie kauft, der muss ja damit rechnen, dass die Polizei auch schon leicht in Erfahrung bringen kann, dass er das gemacht hat.
2: Bei 3D-gedruckten Waffen fehlen diese Seriennummern. Deshalb nennt man sie auch Ghost Guns, Geisterwaffen. Die deutschen Waffengesetze schreiben vor, dass bei erlaubnispflichtigen Waffen wesentliche Teile gekennzeichnet sein müssen. Die Nummern helfen Ermittlern, Herkunft und Besitzwege einer Waffe nachzuvollziehen. Selbstgedruckte Waffen wie die FGC9 lassen sich dagegen kaum zurückverfolgen. Jay Stark, der Waffenbauer mit der Maske, sucht die Öffentlichkeit. Diese YouTube-Doku aus dem Jahr 2020 trägt maßgeblich dazu bei, sein Image zu prägen.
1: Das ist eine Waffe, die man als normaler Typ selbst herstellen kann, ohne spezielle Werkzeuge, ohne Vorkenntnisse.
0: Er wurde zu einer Art Mini-Promi im Netz. Das lag vor allem an seinen einprägsamen Statements.
1: Scheiß auf diese Dystopie. Wir zerstören die Waffenkontrolle und so autoritäre Regime.
2: Die YouTube-Doku hat knapp 3,8 Millionen Aufrufe. Sie inszeniert Jay Stark als einen radikalen Kämpfer gegen staatliche Waffenkontrolle.
6: Live free or fucking die.

0: Realität.
1: Seit dieser YouTube-Dokumentation, in der Jay Stark als Designer der FGC9 auftaucht, ist das Interesse an selbstgebauten Schusswaffen immens angestiegen. Es hat dem Ganzen einen richtigen Schub gegeben.
0: Auch wenn die Zahl der sichergestellten Waffen aus dem 3D-Drucker relativ klein ist, seit 2020 steigt sie weltweit. In Europa nimmt das Problem ebenfalls zu. In fast allen Ländern finden Ermittler 3D-gedruckte Waffenteile.
1: Es ist nicht auf einen bestimmten Bereich beschränkt. Wir sehen die Waffen bei Terroristen, aber auch bei Kriminellen. Immer mehr Menschen haben jetzt leichteren Zugang zu Schusswaffen ohne Kontrolle der Behörden. Und das ist eine Gefahr für die öffentliche Sicherheit.
0: Wie das aussehen kann, zeigt ein Beispiel aus Nordengland. 2024. In einem Vorort von Leeds lebt Brogan S. mit seiner kranken Mutter unter einem Dach. In seinem Zimmer offenbart sich seine politische Gesinnung. Und er agiert nicht allein. Online vernetzt er sich mit zwei anderen Männern. Gemeinsam planen sie einen Anschlag.
2: Sie wurden verhaftet, bevor sie ihre Pläne in die Tat umsetzen konnten. Aber sie haben verschiedene Anschlagsziele diskutiert. Sie hatten etwas gegen ethnische Minderheiten, Muslime und Juden. Es deutet vieles darauf hin, dass ihre Opfer aus einer dieser Gruppen kommen sollten.
0: Rajan Basra durchleuchtet für den Prozess die Chatverläufe von Brogan S. und seinen Komplizen und tritt vor Gericht als Sachverständiger auf. Eines der potenziellen Ziele der Männer, eine kleine Moschee in Leeds. Brogan S. äußert die Idee, Gläubige der Gemeinde anzugreifen. Dafür besorgt sich die Gruppe freiverkäufliche Waffen. Wie diese Armbrust. Doch an eine Schusswaffe kommen sie nicht so leicht. Und so druckt einer zu Hause Teile der FGC9.
2: Sie hatten verschiedene Waffen im Blick, haben sich aber für die FGC9 entschieden, weil sie davon ausgingen, diese unbemerkt zu Hause herstellen zu können.
0: Zurückgezogen, unauffällig und doch online vernetzt. Für Sicherheitsbehörden sind solche Täter ein schwer kalkulierbares Risiko. Die drei Männer werden von einem verdeckten Ermittler der Polizei bemerkt und 2024 verhaftet. In der muslimischen Gemeinde sorgen die Anschlagspläne bis heute für Verunsicherung.
3: Wir waren entsetzt, als wir von diesen Personen erfuhren, Terroristen, die Anschläge planten, um Menschen zu töten. Jedes Mal, wenn man mitbekommt, dass jemand eine Waffe baut, verstärkt das die Angst unter uns Muslimen. Man fragt sich unweigerlich, ist man im eigenen Land überhaupt noch sicher? In der eigenen Nachbarschaft?
0: Nur knapp entgeht Großbritannien einem Anschlag mit einer Waffe aus dem 3D-Drucker. Die drei Männer werden unter anderem wegen Terrorismus zu Haftstrafen von 11, 10 und 8 Jahren verurteilt. Aber wie lässt sich kontrollieren, ob Extremisten oder Kriminelle Waffen mit dem 3D-Drucker herstellen? Bei Europol hat Leon Kersbergen die FGC9 als Lehr- und Anschauungsmaterial in Kunststoff gegossen. Weil sich solche Waffen unauffällig herstellen lassen, werden sie bei Durchsuchungen oft nur zufällig entdeckt.
1: Man braucht keine Kontakte ins kriminelle Milieu. Man muss keine Gesetze brechen, um sich das Material zu beschaffen. Selbst wenn man völlig isoliert ist und allein agiert, kann man sich zu Hause auf dem Dachboden eine Waffe bauen. Und zwar unbemerkt von den Strafverfolgungsbehörden.
0: Nach welchen unscheinbaren Schräubchen und Federn muss man Ausschau halten, um illegale Waffenwerkstätten aufzudecken? Carola Lever schult beim BKA Ermittlerinnen und Ermittler, wie man verdächtiges Material und Werkzeug aufspürt.
4: Dass sie erkennen,

0: Hier liegt Gegenstand XY. Der sieht vielleicht im ersten Moment unauffällig aus. Aber wenn man eben weiß, dass damit Waffen hergestellt werden können, gibt mir das eben den Hinweis, dass ich hier noch mal näher suchen muss und hier möglicherweise eine Schusswaffe hergestellt wird in dieser Werkstatt.
1: Beim Verfassungsschutz in Thüringen ist für Stefan Kramer klar, die Behörden können das Problem nicht alleine lösen.
2: Nein, wir können nicht in jede Wohnstube schauen, in jeden Computer. Das ist auch gut so, wenn wir wollen, wie gesagt, in einer freien Gesellschaft leben. Aber es muss uns eben gelingen, diejenigen früher zu erkennen. Und dazu ist es leider nötig, dass wir in unserem Sozialgefüge, in unserer Gesellschaft auch aufeinander achten, dass man eben merkt, wenn Menschen plötzlich in sich zurückfallen, zurückziehen, radikalisiert werden, um dann lange bevor Sicherheitsbehörden eigentlich notwendig sind, einzugreifen.
1: Umso wichtiger ist es zu verstehen, was sind das für Menschen, die zu illegalen Waffen greifen? Welches Gedankengut prägt sie? In London sucht der Forscher Rajan Basra deshalb nach der wahren Identität von Jay Stark.
3: Auf mich wirkte er durch sein Auftreten wie eine politische Figur. Und obwohl er so eine Nischenberühmtheit war, wusste man wenig über sein politisches Weltbild. Er war für mich ein Fragezeichen.
1: Doch dann stößt er auf weitere digitale Spuren. Zuerst einen Twitter-Account, auf dem sich Jay Stark Jacob nennt. Und dann hunderte Diskussionsbeiträge auf 4chan, einer Plattform im Internet, die bekannt ist für extreme Positionen und Hass. Hier findet Basra schließlich heraus, woher Jay Stark kommt. Aus Deutschland.
4: Ich bin Kurde, wurde in Deutschland geboren und bin Autist.
3: Durch diese Posts wussten wir, er lebt in Hannover, ist frustriert über sein Leben in Deutschland und er bezeichnet sich als Autist und Incel.
1: Incels sind Männer, die glauben, keine Chance bei Frauen zu haben und deshalb aus ihrer Sicht keusch leben müssen. Basra findet ein Foto von Jay Stark als Bundeswehrsoldat. Dazu sein Kommentar:
4: Ich bin nicht wirklich attraktiv, keine Ahnung, schau selbst.
1: Für seinen Frust macht Jay Stark auch seine Herkunft und sein Aussehen verantwortlich.
3: Diesen Dingen gab er die Schuld für seine Situation. Aber Incels geht es nicht nur um die eigenen Unzulänglichkeiten. Sie verknüpfen es mit großen gesellschaftlichen Themen. Für ihn war es der Aufstieg des Feminismus. Er sagte ausdrücklich, Frauen haben zu viel Macht.
1: Dieser Hass auf Frauen entlädt sich in gewaltverherrlichenden Beiträgen.
4: Soll sie verrecken? Frauen haben zu viel Macht. Die Rache der Incels ist nah.
1: Dazu findet Basra auch rassistische Kommentare. Gepaart mit Fotos von Jacobs Gewehr bei der Bundeswehr.
3: Obwohl er aus einer muslimischen Familie kommt, schreibt er immer wieder muslim- und islamfeindliche Kommentare. Man kann das als eine Form von Selbsthass interpretieren. Wir können also diese Figur Jay Stark als Versuch sehen, die Defizite in seinem Leben auszugleichen. Endgültig beweisen lässt sich das aber nicht.
1: Seine Recherche zeigt, hinter der Maske steckt ein junger Mann mit extremen politischen Ansichten. Und mit einem Idol in den USA, wo die Waffengesetze weit weniger streng sind. Cody Wilson ist Pionier der 3D-Waffenbauszene. Sein Gedankengut? Radikal und sehr umstritten. Ihm sind selbst die Waffengesetze in den USA zu restriktiv. Er tauscht sich immer wieder mit Jay Stark aus.
5: Da ist jemand, der vielleicht mit Fragen kämpft, mit denen alle jungen Männer zu kämpfen haben. Aber er hat es geschafft, seine Angst umzuwandeln in kreative Arbeit, symbolische Wirkung und politischen Wandel. Auf eine Weise, die heute sehr selten ist. Vielleicht ist es übertrieben, aber weitgehend hat er das erreicht, was er sich vorgenommen hatte. Dafür verdient er Respekt.
1: Respekt für den Bauplan einer tödlichen Waffe, zu der jeder Zugang hat? Wilson hat selbst mehrfach Baupläne 3D-gedruckter Waffen ins Netz gestellt. Bei einer fallen Jay Stark Fehler auf. Er schreibt Wilson auf Twitter an. Dessen Antwort: löst das

0: Problem selbst.
1: Ein ziemlich bedeutender Tweet, fast schon historisch.
0: Denn Jay Stark löst das Problem, indem er selbst eine Waffe entwickelt. Er macht weiter, womit Wilson begonnen hat. Denn 2013 hat der weltweit für Aufsehen gesorgt, als er mit der Liberator die allererste funktionsfähige Waffe aus dem 3D-Drucker präsentierte. Die hielt allerdings kaum mehr als ein paar Schüsse.
2: Die Liberator haben wir nie als große Bedrohung gesehen, weil das Design und die Qualität nicht besonders gut waren. Aber es war ein Prototyp und hat eine Entwicklung losgetreten, die uns dahin geführt hat, wo wir heute bei 3D-gedruckten Waffen stehen.
1: Es geht darum, Waffen in das Bewusstsein und den Besitz der breiten Masse zu bringen. Genau so haben Jay Stark und andere von uns das formuliert. Man kann diese Waffe herunterladen und selbst ein Stück politische Macht gewinnen. Ich glaube, dass die Welt interessanter und lebenswerter sein kann in einer Zeit, in der Waffen gedruckt werden können.
0: Eine lebenswertere Welt, weil jeder seine eigene Waffe drucken kann? Wilson hat daraus eine lukrative Geschäftsidee gemacht. Von Texas aus betreibt er einen US-Versandhandel für Waffenteile und Zubehör. Dabei zeigt er seinen Kunden auch, wie sie bestehende Gesetzeslücken ausnutzen können.
1: Der Staat besteht auf bestimmten Regeln. Wir können uns darüber lustig machen, aber wir befolgen sie.
0: Privat genutzte Waffenteile aus dem 3D-Drucker müssen in vielen Bundesstaaten wie Texas nicht registriert werden und sind ohne Seriennummer erlaubt. Es sind legale Ghost Guns. Wilson betreibt auch die größte US-Webseite für Waffenbaupläne. Damit hat er ein Netzwerk für Waffenenthusiasten geschaffen. Hier verbindet sich auch Jay Stark mit Gleichgesinnten, die ihm beim Konstruieren seiner Waffe helfen.
1: Er hat Leute um sich versammelt, um schnell weiterzukommen. Dieser Typ, der kein Ingenieur war, lernt die wichtigste Lektion über gedruckte Waffen. Du kannst sie selber machen.
3: Wir haben natürlich diese Szene-Effekte, dass es Leute gibt, die plötzlich das Gefühl haben, sie können ein Held werden in einer Szene und werden von den anderen bewundert und können sich in dem Licht sonnen, die das auch tatsächlich als Herausforderung sehen und als Wettstreit.
2: Es wirkt wie ein Wettrennen in diesen Communities. Wer entwickelt das beste neue Design, die leistungsfähigste Waffe? Die Szene animiert sich gegenseitig dazu, ständig neue Modelle zu entwickeln.
0: Stolz präsentiert werden die neuen Designs hier. Auf der Gunmakers Match in Michigan ist das völlig legal. US-amerikanische Waffenbegeisterte treffen sich zum Schießen und Austauschen. Sie haben die Waffen in ihrer Freizeit selbst gedruckt und gebaut. Einige haben sie sogar selbst entworfen.
4: Die meisten Hobbywaffenbauer testen ihre Konstruktionen sehr gründlich. Wer Dateien weltweit zugänglich macht, achtet in der Regel darauf, dass die Modelle gut und sicher funktionieren.
0: Fast jeder hier kennt den Deutschen Jay Stark und sein Design. Was sie zu Hause gedruckt haben, soll jetzt den Realitätscheck auf der Shooting Range bestehen. Prepare to be awesome. Ready? Ein Schießwettbewerb unter Gleichgesinnten. Die Waffen aus dem 3D-Drucker? Für die Männer gelebter Ausdruck eines amerikanischen Grundrechts.
2: In der EU haben wir dieses Recht nicht wie in der US-Verfassung, das jedem Bürger zuspricht, eine Waffe zu besitzen und zu tragen. Ich bin nicht in der Rolle, die US-Gesetze zu bewerten, aber ich kann mit Sicherheit sagen, diese Ideologie treibt die Online-Szene an, neue Waffen zu entwickeln.
0: Nicht alle Waffen funktionieren. Den Teilnehmern ist ihr Grundrecht auf Waffenbesitz heilig. Das gibt es in den USA seit 1791. Es soll sicherstellen, dass Bürger im Zweifel ihre Freiheit bewaffnet verteidigen können.
4: Nicht alle Menschen genießen die gleichen Rechte und Privilegien wie wir. Die FGC 9 taucht in Europa und anderen Orten mit restriktiven Vorschriften auf. Das schafft Gleichheit zwischen Regierungen und normalen Bürgern. Solange die Leute auf ihre Sicherheit achten und sich nicht dumm anstellen, ist es mir egal, ob sie gegen Gesetze verstoßen.
0: Jeder baut sich seine Waffen. Egal, welche Gesetze man damit bricht. Eine Logik, die bedrohlich anmutet. Was das im Extremfall bedeuten kann, das hat Deutschland schon erlebt. 2019 in Halle. Der antisemitische und rassistische Anschlag hat sich ins kollektive Bewusstsein des Landes eingebrannt. Ausgerüstet mit selbstgebauten Waffen und Sprengsätzen zieht ein rechtsextremer Attentäter durch die Stadt. Eines seiner Ziele ist ein Lokal, in dem Izmit Tekin damals arbeitet. Heute ist es ein Gedenkort.
5: Wenn ich hier reinkomme, der Tag kommt immer wieder. Was vorher war, was danach war, alles spielt sich wieder wie eine kurze Filmrolle. Gut ist ein schweres Wort geworden für uns, gut zu sagen. Es ist ein festgenagelter Teil in unserem Leben geworden.
0: Der 27-jährige Attentäter will damals zuerst die Synagoge von Halle stürmen. Dort feiern gerade mehr als 50 Menschen Yom Kippur, den höchsten jüdischen Feiertag.
2: Der Anschlag von Halle war von großer Bedeutung. Der Täter schrieb in seinem Manifest, sein Hauptziel sei es, zu beweisen, dass selbstgebaute Waffen funktionieren. Neben seinem antisemitischen und rassistischen Mordplan wollte er anderen Extremisten zeigen, dass man für solche Anschläge Schusswaffen und Sprengstoff zu Hause selbst herstellen kann.
0: Mit diesen selbstgebauten Waffen versucht der Attentäter, in die Synagoge zu kommen. Und scheitert am verschlossenen Eingang. Die Tür mit den Einschusslöchern ist heute eine Gedenkstätte im Innenhof der Synagoge. Als er nicht in die Synagoge hineinkommt, erschießt der Attentäter auf der Straße davor die Passantin Jana Lange. Anschließend rast er mit seinem Auto weiter, wenige hundert Meter zu dem Dönerlokal, in dem Izmit Tekin und sein Bruder Rifat arbeiten. Im Imbiss erschießt er den 20 Jahre alten Kevin Schwarze. Izmit und sein Bruder überleben.
5: Wenn ich eine Waffe baue, um für Menschen weh zu tun und umbringen, dann bin ich kein Mensch. Ich bin ein Tier. Ich habe dir nichts getan und du kommst, tötest mich. Du bist kein Mensch. Wer hat dir gesagt, dass du zu Hause eine Waffe baust? Wer gibt dir diese Erlaubnis?
0: Die selbstgebauten Waffen des Attentäters haben immer wieder Ladehemmungen. Zu diesem Zeitpunkt sind die Baupläne für die FGC 9 noch nicht veröffentlicht. Das passiert erst 5 Monate später.
3: Jemand mit der Gesinnung hätte mit den modernen 3D-gedruckten Waffen eine viel schlimmere Tragödie angerichtet, als ohnehin schon angerichtet worden ist.
0: Der Attentäter von Halle hat seine Waffen im Haus des Vaters gebaut. Im Prozess verweigern die Eltern die Aussage.
5: Die Kinder, egal wie alt sind, wenn die nicht reif genug sind, erwachsen zu werden, dann muss man immer aufpassen. Mein Leben ist kaputt, mein Bruders Leben ist kaputt. Du kannst mir nicht leichter machen, sondern du kannst mir leichter machen, das zu verhindern. Ein Tag wäre alle sagen, warum habe ich nicht dafür getan und dieser Tag ist zu spät. Zu spät, wenn du heute nicht verhindern kannst. Wenn es passiert ist, dann kannst du nichts machen, es ist passiert.
2: Leider ist das politische System in Europa sehr reaktiv. Erst wenn Menschen sterben, handelt die Politik. Das Besondere an 3D-gedruckten Schusswaffen ist, dass wir die Bedrohung bereits kennen. Wir wissen, dass die Pläne von jedem heruntergeladen werden können und dass Extremisten schon versucht haben, diese Waffen einzusetzen. Das alles ist kein Geheimnis.
0: Was ist seit Halle passiert? Und welche Möglichkeiten hat die Politik überhaupt zu reagieren? Sebastian Fiedler ist innenpolitischer Sprecher der SPD im Bundestag. Schon 2019 warnte der ausgebildete Kriminalhauptkommissar, dass es eine Gesetzeslücke gibt.
6: Seit der Zeit ist schon bekannt, dass das Bereitstellen von Bauanleitungen nicht unter Strafe steht. Diese Lücke ist schon seit mehreren Jahren bekannt, das ist so. Aber die technische Entwicklung war noch nicht so weit, als dass die Sicherheitsbehörden in einem solchen Maße alarmiert gewesen wären, wie sie das eben heute sind.
0: 3D-gedruckte Waffen sind zuletzt auch mehrfach in Deutschland aufgetaucht. Bei einem jungen Mann in Niedersachsen, bei einem Teenager mit Umsturzfantasien, bei radikalen Corona-Leugnern. In Berlin wird die Polizei bei einer Razzia gegen die organisierte Kriminalität fündig.
7: Einmal Waffe. Könnte eine Schnellfeuerwaffe sein.
0: Diese 3D-gedruckte Waffe beschlagnahmt Anfang 2026 die Berliner Sondereinheit gegen Schusswaffenkriminalität. Die technische Entwicklung schreitet voran. Der Waffensachverständige Jörg Sprave hat für seine Buchrecherche auch eines der Nachfolgemodelle der FGC9 gebaut und getestet. Seine Einschätzung? Die Waffe ist noch einfacher herzustellen und noch leistungsstärker. Für Sprave sind Politik und Polizei machtlos.
3: Ich habe den ganz klaren Eindruck, dass die Behörden zwar sehr genau wissen, welches Problem, vor welchem Problem wir hier stehen, aber man hofft, dass man, wenn man gar nichts macht, es sozusagen aussitzen kann. Man gibt einfach ungern zu, dass man keine Rezepte hat.
0: Einfache Lösungen, die scheint es bei dem Thema nicht zu geben. Der unerlaubte Bau einer Schusswaffe ist in Deutschland bereits jetzt strafbar. Die Verbreitung der Baupläne für 3D-gedruckte Waffen ist es bislang nicht, obwohl das Thema immer wieder aufkam.
6: Dass wir uns so lange nicht intensiv damit beschäftigt haben, mag daran liegen, dass wir, und das kann ich jetzt auch aus der täglichen Arbeit berichten, so eine Vielzahl von Sicherheitsthemen derzeit auf dem Tisch haben, die dringend geregelt werden müssen. Und das bedeutet dann deswegen nicht, dass dieses Thema weniger wichtig ist. Deswegen würde ich von mir aus formulieren, und ich kenne viele Kolleginnen und Kollegen aus der Koalition, die das auch so sehen, dass wir das dringend regeln müssen.
0: Das Bundesinnenministerium mit Alexander Dobrindt an der Spitze antwortet uns auf Nachfrage, man setze auf die EU und begrüße eine Initiative der Kommission, die genau das vorsieht. Besitz und Verbreitung solcher Baupläne unter Strafe zu stellen. Kurzfristige nationale Maßnahmen plane das Ministerium nicht, denn
8: in der Praxis dürfte sich auch mit einem gesetzlich verankerten Verbot von Bauanleitungen für Schusswaffen aus dem 3D-Druck nicht gänzlich verhindern lassen, dass insbesondere auf außereuropäischen Webseiten entsprechende Bauanleitungen angeboten und veröffentlicht werden.
2: Wir können nicht das ganze Internet kontrollieren. Aber immerhin hätten die Strafverfolgungsbehörden es mit so einem Verbot leichter, Ermittlungen zu starten, wenn jemand eine Waffe bauen will. Aber natürlich muss mehr getan werden. Zum Beispiel müssen Hersteller dafür sorgen, dass 3D-Drucker keine Waffenteile drucken können.
0: Kann man 3D-Drucker tatsächlich erfolgreich mit einer Sperrfunktion ausrüsten? Darüber wird aktuell unter anderem in den US-Bundesstaaten New York und Kalifornien diskutiert. Wenig aussichtsreich, schätzt Jörg Sprave.
3: Diese Ideen, einfach zu sagen, wir sorgen einfach dafür, dass so ein Drucker eine Waffe nicht drucken kann, so wie ein Kopierer keinen Geldschein kopieren kann, das funktioniert nicht, weil das technische Prinzip dieser Drucker das gar nicht erlaubt. So ein Drucker ist im Grunde genommen eine ganz dumme Maschine, deshalb sind sie ja auch so billig. Der hat eigentlich gar keine eigene Intelligenz. Die Intelligenz im 3D-Druckverfahren, die liegt in einer Software, die man Slicer nennt.
0: Und genau diese Software für den 3D-Druck ist häufig Open Source. Heißt, jeder kann den Quellcode einsehen und verändern. Sperrfunktionen könnten so umgangen werden.
3: Es ist einfach eine typische Büchse der Pandora-Situation entstanden. Diese Büchse der Pandora ist geöffnet und jeder Versuch, sie wieder zu schließen, ist hoffnungslos.
0: Dass sich heute weltweit Menschen mit Hilfe eines 3D-Druckers bewaffnen können, hat der Deutsche mit der Sturmmaske entscheidend vorangetrieben. Der Waffendesigner Jay Stark. Doch wie lange kann er sich vor den Ermittlungsbehörden verstecken? Nach der Veröffentlichung der YouTube-Doku wird die Polizei auf Jay Stark aufmerksam. In der Reportage wird er auf eine mögliche Verhaftung durch die Polizei angesprochen.
9: Das sind die Schlägertrupps des Staates. Die machen die Drecksarbeit für die Politiker. Aber wenn sie mir mein Leben oder meine Rechte nehmen wollen, dann werde ich nicht kampflos untergehen.
10: Nachdem die Doku erschienen ist und Millionen Menschen sie gesehen haben, zieht Jay Stark auch die Aufmerksamkeit der Ermittlungsbehörden auf sich. Wer ist dieser Maskierte, der da über DIY-Schusswaffen spricht, irgendwo in Europa? Sie schauen genauer hin und können ihn aufgrund einiger Online-Überweisungen identifizieren. Ende Juni 2021 durchsucht dann die deutsche Polizei seine Wohnung.
0: Zwei Tage nach der Durchsuchung wird Jay Stark tot in seinem Auto gefunden. Die genauen Umstände wurden öffentlich nicht bekannt. Die Polizei schloss ein Fremdverschulden oder Suizid aus. Für seine Anhänger wird Jay Stark endgültig zu einer Art Heldenfigur. Im Netz kursieren Memes und Lieder über ihn, die ihn zum Märtyrer verklären. Rest in peace, you did it. We grow stronger
3: every minute. Feel this free spirit in that FGC 9. Ja, es hat ja schon fast was Religiöses, diese Community, die wir hier haben. Und eine Religion braucht natürlich ihre Propheten und braucht ihre Gottheiten. Und ich würde den Jay Stark jetzt noch nicht als Gottheit der Szene bezeichnen, aber ein Prophet, der ist er ganz sicher. Er ist auch ein starker Motivator für den Rest der Community. Alle wollen so werden, wie wollen den Ruf haben wie Jay Stark.
0: Jay Stark ist tot, aber seine Ideen prägen die Szene der Waffendesigner weiterhin. Viele der 3D-gedruckten Modelle, die beim Schießwettbewerb in Michigan gezeigt werden, bauen direkt auf Jay Starks Entwurf auf.
2: Ich sehe dieses Design als konsequente Weiterentwicklung der FGC-9. Auch ohne Zugang zu echten Waffenteilen lassen sich leistungsfähige Schusswaffen herstellen.
0: Hier ist man überzeugt, Gesetze allein werden die Verbreitung 3D-gedruckter Waffen kaum aufhalten.
2: Es geht nicht darum, ob sie eine gute Sache sind, sondern ob man sie stoppen kann. Klare Antwort? Nein.
10: Man kann eine Person festnehmen oder auch eine ganze Gruppe. Aber es gibt genug Waffenbegeisterte da draußen, unmöglich alle zu stoppen. 3D-gedruckte Waffen werden bleiben. Die Leute wollen das nicht hören und ich will keine Panik schüren. Aber wir wissen, Extremisten versuchen, Waffen mit dem Drucker herzustellen. Und zwar nicht aus friedlichen Gründen.
11: Wir werden uns mit dem Problem in Zukunft noch mehr und noch intensiver auseinandersetzen müssen, auf der Seite der Sicherheitsbehörden. Und ich wage im Moment keine Prognose, wie groß unsere Erfolgsquote sein wird.
0: Die Waffen aus dem 3D-Drucker und ihre Baupläne sind längst in der Welt. Umso wichtiger die Debatte, wie wir als Gesellschaft damit umgehen wollen.

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5: Willkommen bei Exakt. Diese Bilder sind vielen noch in Erinnerung. Die Flutkatastrophe, vor allem im Ahrtal, Juli 2021. Innerhalb weniger Stunden

0: Stunden reißen die Wassermassen ganze Ortschaften mit sich. Mehr als 180 Menschen sterben. In den Wochen danach prägen aber auch solche Bilder die Region. Banner wie dieses hier. Dahinter stehen Geschichten von Menschen, die sich vor 5 Jahren auch von hier aus dem Sendegebiet sofort auf den Weg gemacht haben, einfach um zu helfen. Albrecht Radon und Katrin Mehnert.
1: Hilfe für die Flutopfer im Ahrtal kommt damals aus ganz Deutschland, auch aus Sachsen. Eine emotionale und körperliche Herausforderung sei das gewesen, erinnert sich Sören aus Grimma.
2: Ja, da bin ich sogar zu sehen.
1: Das ist eine Woche nach der Flutnacht.
2: Wir haben den Keller ausgepumpt. Teilweise mussten wir die dann immer erst mal fluten, damit der Schlamm wieder locker wird, weil sonst hätte man den nicht rausbekommen. Natürlich auch viele persönliche Gegenstände, die da teilweise im Schlamm noch lagen und so. Also wenn man dann alte Bilderrahmen findet, das Glas gesplittert wie im Film, so, ne? Also Plüschtiere, wo man dann weiß, okay, hier hat wahrscheinlich auch ein Kind gewohnt. Viele private Andenken oder so, die dort mitten in dem Dreck da drin rumlagen, das ist halt wirklich schwierig, sag ich mal. Und wenn man das so sieht, man macht sich da immer Gedanken dazu, dass da eigentlich immer Geschichten dran.
1: Sören war freiwilliger Helfer im Ahrtal. Der 38-Jährige hat Hochwasser schon mehrfach selbst miterlebt. Grimma im August 2002. Die Stadt an der Mulde versinkt in den Fluten. In der Innenstadt Wasserstände von mehr als 3,50 Meter. Und dann 2013 die nächsten Wassermassen. Die historische Altstadt trifft es innerhalb weniger Jahre gleich zweimal mit voller Wucht.
2: Wir haben jetzt so eine wunderschöne Hochwassermarke. Na, und dort sieht man jetzt 2013, 2,30 Meter oder sowas. War aber nicht ganz so viel wie 2002, weil dann muss man schon sehr hoch gucken.
1: Sören ist 1,90 Meter groß und wirkt neben der Marke fast winzig. Hier sehen wir ihn 2013 beim Wiederaufbau seiner Heimatstadt. Sören organisiert damals Hilfe über das Internet und ruft die Seite UpToDate Grimma ins Leben. Über 300.000 Kontakte zwischen Helfern und Betroffenen entstehen so. Dafür wird Sören später vom damaligen Ministerpräsidenten mit einem Fluthelferorden ausgezeichnet. Er tritt in die Freiwillige Feuerwehr ein. Und als 2021 die Hilferufe aus dem Ahrtal kommen, fährt er hin.
2: Wir haben das selber in Grimma erlebt, dass wenn dann 10 Leute von sonst woher vor der Tür stehen, das motiviert ja auch die Anwohner, dort auch weiterzumachen. Ne? Also das ist ja ganz emotional, ganz schlimmes Ereignis, was dort stattfindet, auch für die Leute.
1: Der erste Helfertrupp aus Kolditz und Grimma trifft 2 Tage nach der Flut im Ahrtal ein. Sören ist im zweiten Trupp und damit rund eine Woche später dabei. Was die Menschen vor Ort berichten, ist nichts für schwache Nerven.
3: Wir haben gestern noch eine tote Frau geborgen, hinten aus der Hecke. Ging in den Bäumen drin, hier ist alles kaputt, hier ist alles zerstört.
1: Die Bilder ließen viele Helfer nicht los. Auch Sören brauchte Zeit und Unterstützung, um das Erlebte zu verarbeiten.
2: Ja, so eher so beklemmende Gefühle dort, ne? Wenn man das so hört, dass dort eventuell noch Menschen in diesen Trümmern liegen, in denen man dort quasi in den Kellern arbeitet. Na, also das macht schon was mit einem. So. Also das ist halt nichts, wo man sagt, ja, heute habe ich ja einen Keller ausgepumpt und heute Abend gehe ich dann entspannt ins Bett oder so. Das arbeitet natürlich in einem.
1: Vor Ort befinden sich zeitweise mehr als 3.300 Kräfte von THW, Feuerwehr, Hilfsorganisationen und Bundeswehr gleichzeitig. Körperlich und psychisch eine Ausnahmesituation.
2: Selbst wir nach unserem Einsatz hatten die Möglichkeit bekommen, über die Feuerwehr bedingt auch noch mal mit so einem Kriseninterventionsteam einfach das Erlebte noch mal auszuwerten oder auszutauschen, dass man da einfach das auch noch mal ausgesprochen hat. Das war ja wirklich Kriegsgebiet dort. Ne?
1: Und das alles freiwillig gegen Verpflegung und Unterkunft, aber auch viel Anerkennung.
2: Und was wir ganz massiv vorgenommen, die Dankbarkeit. Die war so extrem. Also wir waren schon auch ein bisschen stolz auf uns, weil man das uns auch immer wieder rübergebracht hat. Mensch, die Jungs aus Sachsen, super Job. Ja, es war sehr freundschaftlich und man hat denen schon, also man hat das denen auch angemerkt, dass denen das eine enorme Hilfe war.
1: Schnell kommt die Frage auf, wie man die Menschen besser vor kommenden Katastrophen schützen kann. Die Stadt Grimma etwa hat 2019, nach 11 Jahren Bauzeit, eine Hochwasserschutzanlage fertiggestellt. Über 2 Kilometer lang und 12 Meter tief. Die Investition von 57 Millionen Euro soll die Stadt vor einer erneuten Katastrophe schützen. Kameraden der Freiwilligen Feuerwehr Grimma überprüfen gerade die Funktionsfähigkeit eines der Tore.
4: Ende letzte Woche die Übung.
2: Ja.
4: Da müssen wir jetzt noch mal was kontrollieren. Da war etwas nicht ganz so geklappt. Und deshalb kontrollieren wir das jetzt aber nach, ob das da alles funktioniert. Ja.
2: Bist du das bei 100?
4: Nö, ist nur hier Pergola. Da war was nicht so funktioniert hat, wie wir es uns vorgestellt haben.
1: 20 Tore und 58 weitere Verschlusseinheiten wie Fenster müssen im Ernstfall verriegelt werden.
4: Und so im Schnitt brauchen wir für die erste Ebene ungefähr eine Stunde, bis wirklich alle Elemente geschlossen sind.
2: Ja, das ist also quasi reine Muskelkraft, mit denen ihr das
4: macht. Das ist eigentlich nicht, als dass wir die Elemente miteinander verschrauben und ineinander ziehen und damit die Dichtlippe sich letztendlich an die Dichtfläche ranzieht und somit ist die Anlage eigentlich schon geschlossen.
1: Droht Hochwasser, braucht es 30 bis 50 Einsatzkräfte, um die Mulde außerhalb der Stadt zu halten.
2: Ich wohne ja selber auch noch in der Innenstadt und es ist schon ein sicheres Gefühl, dass man weiß, okay, hier haben kluge Köpfe halt sich Gedanken gemacht, na, viel Geld in die Hand genommen, um da quasi einen Schutz herzustellen und man vertraut dem schon.
1: Neben der Schutzmauer hat die Stadt Grimma auch ein ausgeklügeltes Warnsystem für ihre Einwohner installiert.
2: Hallo Steffen.
5: Hallo Sören.
2: Na, grüß dich.
1: Steffen Kunze ist Sachgebietsleiter Brandschutz in Grimma und Chef der Gemeindefeuerwehr.
6: Also, um ehrlich zu sein, lernt man aus jeder Katastrophe. Wir haben Sirenenanlagen in verschiedenen Ortsteilen und natürlich hier in Grimma sehr verstärkt, wo wir die Bevölkerung warnen können mit Sirenentönen und aber auch mit Sprachdurchsagen.
1: Zu 15 Sirenenanlagen kommt ein kommunales Hochwasser-SMS-System, für das sich die Bürger registrieren können.
6: Machen wir mal einen manuellen Text und ich schreibe jetzt einfach mal bloß Test rein. Falls die SMS noch an andere geht, würde ich mal Test schreiben. Und dann drücken wir einmal, okay?
2: Ja, Stadtkrümmer. Test, Achtung, Probe, Alarm.
1: Deutschlandweit gibt es mittlerweile verschiedene Warnsysteme, zum Beispiel Apps wie die Notfallinformations- und Nachrichten-App des Bundes, kurz NINA, die sich jeder einfach auf dem Handy installieren kann.
6: Also ich finde die sehr gut, die sollte sich auch jeder Bürger auf sein Telefon laden.
1: Seit Februar 23 warnt auch der Mobilfunkdienst Cell Broadcast mit Push-Nachrichten bei Gefahrenlagen. Jedes Handy im Mobilfunknetz ist damit verbunden. Aber was, wenn der Strom ausfällt?
6: Also ohne Netz haben Sie natürlich auch bekommen Sie keine SMS. Und dann ist unsere Rückfallebene immer noch die Sirene. Die sind Akku gepuffert. Wir bräuchten im Ernstfall nicht mal Strom oder ein Netz.
2: Das ist schon so ein markanter Ton. Also da weiß man jetzt, wird's ernst.
1: Eine Sache ist Sören bei allem Leid in der Katastrophe positiv aufgefallen.
2: Dass man in Deutschland auf auswärtige Hilfe echt zählen kann. Das haben wir hier bei uns gesehen, das haben wir im Ahrtal gesehen, woher die ganzen Menschen kamen. Und dass das hoffentlich auch so bleibt, dass die Hilfsbereitschaft auch bei anderen Ereignissen dieser Art weiterhin aufrechterhalten wird.
0: Rund 500 Euro mehr im Monat, darauf haben die Abgeordneten im Bundestag verzichtet. Zum Monatsanfang wären ihre Diäten, also die Gehälter der Politiker, automatisch gestiegen. Wegen der finanziell schwierigen Zeiten hat das Parlament die Erhöhung aber ausgesetzt. Anders sieht das in vielen Landtagen aus, etwa in Sachsen-Anhalt. Dort bleibt es bei der Erhöhung. Diese automatische Anpassung der Abgeordnetengehälter sorgt regelmäßig für Diskussionen. Weniger beachtet wird ein anderer Teil der Abgeordnetenfinanzierung, Wahlkreispauschalen, Geld für Mitarbeiter oder Büroausstattung. Mehrere tausend Euro im Monat können da zusammenkommen und die allermeisten nutzen diese Mittel auch für ihre politische Arbeit. Doch die Regeln unterscheiden sich von Land zu Land und schaffen auch Spielräume für Missbrauch.
1: Die Landtagsabgeordnete Christin Heiß auf dem Weg zu ihrem Wahlkreisbüro. Die Politikerin von den Linken war die erste Abgeordnete in Sachsen-Anhalt, die alle Einnahmen und Ausgaben für ihre Wahlkreisarbeit öffentlich machte.
7: So in der Partei selber hat so der ein oder andere so den
5: Nase gerümpft und gesagt, naja, also ich würde das jetzt nicht machen. Ich finde das halt eigentlich blöd, wenn man das so darstellt. Hat ja eigentlich keinen zu interessieren, wie viel Geld wir da verdienen oder wie wir, wofür wir das Geld ausgeben.
1: Heiß hat zwei Wahlkreisbüros in Köthen und Bitterfeld. Für die Wahlkreisarbeit erhalten Landtagsabgeordnete monatlich rund 2.400 Euro als Pauschale aufs Konto. Für Miete, Druckkosten oder Veranstaltungen. Trotzdem bleibt bei ihr unterm Strich oft noch etwas übrig.
5: Ich würde sagen, dass je Monat, je nachdem wie die Monate verlaufen, so 200, 300 Euro übrig bleiben.
7: Was passiert damit?
5: Dieses Geld kann ich tatsächlich privat behalten. Das muss ich nirgendwo zurücküberweisen, sondern das ist dann sozusagen auf meinem Konto und ich kann das zu meiner Diät quasi für meine privaten Dinge benutzen.
1: Eine Pflicht, überhaupt ein Büro zu betreiben, gibt es nicht. Belege für Ausgaben muss niemand einreichen. Und was von der Pauschale übrig bleibt, darf der Abgeordnete behalten. Steuerfrei. Ein Gebrauchthandel für Trödel und Antik. Auch das hier soll ein Wahlkreisbüro in Sachsen-Anhalt sein. Vom AfD-Landtagsabgeordneten Daniel Wald. So steht es jedenfalls auf seiner Fraktionsseite. Doch von ihm fehlt jede Spur. Kein Name am Klingelschild, keiner am Briefkasten. Wir fragen Nachbarn.
8: Das ist leerstehend. Es hat zwar jemand gekauft, aber das sind Vietnamesen und die wollen da irgendwie Geschäft aufmachen oder was.
1: Ein weiterer Nachbar sagt, das Haus steht seit mehr als 2 Jahren leer. Zum Zeitpunkt des Drehs nennt Wald auf der Fraktionsseite noch ein Wahlkreisbüro in Merseburg. Doch auch dort ein leeres Schaufenster. Auf seiner privaten Homepage nennt sich Daniel Wald volksnah und gibt Öffnungszeiten für dieses Büro an. Auf unsere Fragen per E-Mail, wofür er die Wahlkreispauschale ausgibt, antwortet er nicht. Wir nehmen uns die Wahlkreisbüros der restlichen 95 Abgeordneten vor. Adressen, Öffnungszeiten, Spuren im Netz. Auffällige Adressen markieren wir rot. Dann fahren wir hin und finden Wahlkreisbüros in einer Gaststätte, einer Werbeagentur und einem linken Wohnprojekt. Ungewöhnlich ist nicht verboten, aber manche Adressen werfen Fragen auf. Sachsen hat eine der bundesweit höchsten Wahlkreispauschalen, über 4.100 Euro im Monat. Also schauen wir auch dort nach. Merane. Hier soll das Wahlkreisbüro des AfD-Abgeordneten Andreas Gerold liegen. Wir finden das Gelände einer Dachdeckerei und ein verschlossenes Tor.
9: Ich sehe hier kein Anzeichen von irgendeinem AfD-Büro. Hier haben wir die Baufirma, Dachdeckerfirma, nochmal Baufirma. Ach, hier Wahlkreisbüro. Andreas Gerold.
1: Warum liegt sein Wahlkreisbüro hinter dem Tor einer Dachdeckerei? Wir treffen ihn im Landtag in Dresden.
10: Ist ein Freund von mir, mit dem ich die Schule verbracht habe. Und da hat er gesagt, also wenn du irgendwo unterkommen willst, dann komm zu mir. Da würdest du mir erstmal noch mal weiterhelfen. Ich bin auch froh, dass ich noch einen Dachdecker habe. Und hier ist es eigentlich eine gegenseitige Win-Win-Situation. Ich bin dort günstig reingekommen und er hat für eine leere Immobilie, die ihn belastet, diese ganze Oberetage jemanden gefunden.
1: Eine eigene Webseite mit Infos zu seiner Wahlkreisarbeit hat Gerold nicht. Sein Fraktionskollege Heiko Gumprecht hat immerhin eine. Nur steht dort als Anschrift Max Mustermann, Musterstraße 1 in Musterstadt. Gewählt wurde er vor knapp 2 Jahren. Unter Aktuelles nur Platzhaltertexte. Wir zeigen ihm im Landtag seine eigene Seite.
11: Nee, kann ich begründen. Ich stelle gerade einen Mitarbeiter ein, der das alles aufbaut. Und gucken Sie mal in 2, 3 Monaten drauf, dann ist das mit Leben gefüllt.
1: Laut AfD Sachsen hat Gumprecht sein Büro in Krimmitschau. Vor Ort ein Wohnhaus, an Briefkasten und Klingelschild nur sein Name. Kein Hinweis auf ein Wahlkreisbüro.
11: Es war gar nicht so einfach, ein Büro zu finden. Ja, viele haben abgesagt, weil sie gesagt haben, okay, Schmierereien, Steinewerfer etc. Eine Plakette ist vorgesehen, dass wirklich der Hinweis auf den MDL da ist. Und ich habe das erst seit voriges Jahr, wo wir halt die Eröffnung hatten.
1: Gegenüber im Schuhgeschäft arbeitet Franz Haubold, Stadtrat für die CDU. Er weiß von keinem Wahlkreisbüro.
12: Wenn er das so angegeben hat, ist das mehr als fraglich. Er kommt hier immer mal mit seinem Anhänger hierher, holt das Wahlplakat ab. Aber dass er jetzt hier vor Ort immer ist, nee. Also das ist mir nicht bekannt.
1: Bis heute hat Heiko Gumprecht für seine Wahlkreisarbeit fast 90.000 Euro erhalten. Ist diese hohe Ausstattung gerechtfertigt?
11: Ob das Gericht gerechtfertigt ist, mag ich nicht beurteilen. Es ist sehr luxuriös, das muss man sagen. Und man schöpft das selten komplett aus.
1: Was übrig bleibt, steuerfreier Zuverdienst. Kontrolliert wird das nicht. Mehr Kontrolle fordert allerdings ausgerechnet Gumprechts eigene Fraktion. Zitat: Es sollte aufgeschlüsselt werden, wie viel jeder Abgeordnete für Fahrtkosten, Werbematerialien und Büros ausgibt, um sicherzustellen, dass mit den Steuergeldern politische Arbeit betrieben wird. Daraus wird erstmal nichts. Die geplante Reform des Abgeordnetengesetzes ist gescheitert. Es gab keine parlamentarische Mehrheit.
0: Sie sehen aus wie verlassene Wohnruinen, aber dort leben Menschen. In Halle Südpark verzweifeln Mieter am Zustand ihrer Häuser. Sie sind heruntergekommen, Schrottimmobilien, jahrelang noch gut für Geschäfte, nun offenbar aufgegeben von ihren Besitzern. Die sind pleite. In einer Doku sind wir der Situation nachgegangen. Hier ein paar Eindrücke.
7: Schimmel in der Wohnung, Sperrmüll vor der Tür. So sieht das Leben für hunderte Mieter im Südpark in Halle-Neustadt aus.
13: Wir hatten auch Kakerlaken. Entweder hast du Schimmel oder Viehstock.
14: Ja, schwarze Flecken und manchmal kommt auch etwas so weiße, nicht so schön aus.
7: Die Mieter fühlen sich im Stich gelassen.
15: Und dann nie wieder was gehört und nie wieder ans Telefon gegangen.
13: Der Vermieter hat sich einfach verpisst, hat sie gesagt. Okay.
7: Die zwei Firmen, denen hunderte Wohnungen hier gehören, stehen vor der Insolvenz.
16: Geöffnete Post, was? 2019.
17: Räumungsklage.
7: Wie wird mit sogenannten Schrottimmobilien Geld gemacht? Wer steckt dahinter? Und haben die Menschen hier noch eine Chance auf eine bessere Zukunft? Wir fahren in den Südpark in Halle-Neustadt. Ein Teil unseres Teams recherchiert schon seit mehreren Jahren zum Zustand einiger Gebäude hier. Immer wieder sehen wir Müll, für den sich niemand verantwortlich fühlt. Und prekäre Wohnbedingungen. Viele sind schon weggezogen. Wir wollen mit denen reden, die geblieben sind. Nur wenige möchten mit uns vor der Kamera sprechen. Nach mehreren Anläufen ist eine Mieterin bereit, sich zu treffen.
18: Bitte schön, oje, sogar mit zwei Krücken.
7: Pamela Al-Najjar hat Rheuma und ist arbeitsunfähig, sagt sie. Seit 2,5 Jahren lebe sie hier. In ihrer Wohnung sollen wir wegen ihrer 3 Hunde nicht drehen. Sie nimmt uns mit auf einen Rundgang durchs Viertel.
13: Also wir haben ja Schimmel, kaputte Fenster. Es leben seit Mütter mit Kindern, die Schimmel haben. Das habe ich schon gesehen, wo ich mir denke, die kriegen ja keine schnelle Wohnung.
16: Haben Sie auch Schimmelprobleme in der Wohnung?
13: Ja. Also ich habe bei mir ist das Schlafzimmer komplett voller Schimmel. Deswegen bin ich großteils nur noch in der Stube drin. Mhm.
7: Neben den Häusern wirken auch die Außenanlagen vernachlässigt. Sperrmüll wird achtlos hingestellt und nicht abtransportiert.
13: Wir hatten auch Kakerlaken.
16: Hier?
13: Ja.
16: In der Offenbachstraße?
13: Ja.
16: Immer noch?
13: Also das letzte Mal, wo ich hier lang gelaufen bin, weil ich laufe ja hier immer mit den Hunden lang, sind die Viecher schon auf die Kisten rumgeklettert. Ja. Deswegen sage ich, du kannst hier gar nichts, wenn du wörtlich umziehst, gar nichts mitnehmen, weil du entweder hast du Schimmel oder Viecher.
7: Während unserer Recherche bekommen wir dieses Video zugespielt. Es zeigt eine Wohnung im Südpark, die seit 2 Jahren leer stehen soll. Im selben Haus leben Menschen, die wie Frau Al-Najjar monatlich Miete bezahlen.
0: Wie die Geschichte weitergeht, das sehen Sie in unserem Exactly zwischen Schimmel, Sperrmüll, Profit auf Kosten der Mieter in der ARD-Mediathek. Heute vor 10 Jahren erschoss ein rechtsextremer Attentäter 9 Menschen am Münchner Olympia-Einkaufszentrum. Heute wurde ihrer erinnert in Anwesenheit von Bundespräsident Steinmeier. Auffällig schnell wurde die Tat damals von den Behörden als unpolitischer Amoklauf eingeordnet, entgegen mehrerer Gutachten. Zwar wurde das inzwischen teilweise korrigiert, doch bis heute ist umstritten, ob die Ermittler die rechtsextreme Motivation und die digitale Vernetzung des Täters unterschätzt haben. Ein damals recht neuer Tätertyp, der später auch beim Anschlag von Halle wieder auftauchte. Hat die schleppende Aufklärung von München wichtige Erkenntnisse verhindert? Bis heute erheben Experten Vorwürfe gegen die Ermittlungsbehörden. Christian Bergmann.
1: 10 Jahre sind vergangen. Für Sibel und Hassan Leyla ist der 22. Juli, wie hier in unserem Interview 2020, jeden Tag präsent. Ihr Sohn Chan war eines der 9 Opfer des Attentats am Münchner Olympia

0: Einkaufszentrum. 10 Jahre, in denen die Familie mit dem Verlust leben und um die Anerkennung kämpfen musste, was an diesem Tag wirklich geschah.
1: Rechtsextreme Terror in Deutschland ist eine aktuelle Gefahr. Wir sehen ja nach unserer Tat, wie viele passiert sind.
2: Egal, was für einen Beweise unsere Anwälte hatten, egal, was, mit was die gekommen sind, es wurde immer abgelehnt. Und man kann das sehen, als 9 Menschen sind gestorben. Man kann das auch sehen, als 9 Ausländer sind gestorben. Und bei unserem Fall war 9 Ausländer gestorben.
0: Die Enttäuschung der Opferfamilien richtet sich vor allem gegen die Ermittlungsbehörden. Denn was unmittelbar nach dem Tod ihres Sohnes als Tat eines psychisch kranken Einzeltäters eingeordnet wird, erscheint 10 Jahre später völlig anders. Der 22. Juli 2016. Der 18-jährige David Sonnbully eröffnet am Münchner Olympia-Einkaufszentrum das Feuer mit einer Pistole. 9 junge Menschen werden ermordet, alle mit Migrationshintergrund. Anschließend tötet sich der Täter selbst.
3: Ich war dann doch etwas verwundert, weil eben sehr schnell gesagt wurde, es ist ein Amoklauf. Es war unpolitisch, Schulmobbing war tatauslösend und die Folge war eben, dass man den Anschlag ad acta gelegt hat.
0: Dabei gibt es schon früh Hinweise auf einen politischen Hintergrund. Die Tat findet genau 5 Jahre nach dem Massenmord des Rechtsextremisten Anders Breivik in Norwegen statt. Der Münchner Täter verehrte ihn. Er verwendet den gleichen Waffentyp, eine Pistole der Marke Glock, und hinterlässt ein rassistisches Manifest. Trotzdem halten die Ermittlungsbehörden an ihrer Bewertung fest. Die Stadt München beauftragt darauf 3 unabhängige Wissenschaftler mit einem Gutachten, einer von ihnen Florian Hartleb.
3: Ich habe dann selber auch über 4000 Seiten Akten bekommen und dadurch konnte ich in die Quellen reingehen. Das habe ich dann gemacht und dann habe ich eben sehr viele Spuren, Auffälligkeiten gefunden für Rassismus, für die lange Vorbereitung. Die Mobbing-Opfer-These konnte ich so nicht bestätigen. Er wurde dann später sogar auch Klassensprecher an einer Schule. Es gab da mal Vorfälle wie bei vielen. Aber dass das so explizit als die einzige Ursache genannt wurde, das habe ich dann eben auch sehr stark angezweifelt in meinem Gutachten.
0: Alle 3 Gutachter kommen zu dem Ergebnis, die Tat muss politisch und rassistisch eingeordnet werden. Doch LKA und Staatsanwaltschaft widersprechen. Obwohl die Ermittlungsbehörden den rechtsextremen Hintergrund kennen, geben sie ein weiteres Gutachten in Auftrag, das die unpolitische Amok-These belegen soll. Der Münchner Attentäter war Teil einer internationalen Online-Szene. Auf der Spieleplattform Steam tauschte er sich mit rechtsextremen Gleichgesinnten aus. Es gab konkrete Hinweise auf einen weiteren möglichen Attentäter in den USA, auf William Atchison. In Deutschland wird allerdings nur gegen den Beschaffer der Waffe des Attentats von München ermittelt und der Waffenhändler vor Gericht gestellt. Claudia Neher vertrat damals als Anwältin einige Angehörige der Opfer vor Gericht.
4: Wir haben natürlich versucht, die Sicherheitsbehörden hinzuweisen, in welche Richtung sie jetzt gehen müssen. Vor allem auch damit verhindert wird, dass weitere Straftaten begangen werden. Das war auch wirklich den Angehörigen so das wichtigste Anliegen.
0: Doch die Hinweise wurden vom Gericht nicht angenommen. Dafür sei die Staatsanwaltschaft zuständig. William Atchison, der als möglicher weiterer Attentäter im Netzwerk von David Sonnbully identifiziert wurde, kauft sich später eine Waffe in den USA. Dieses noch nie ausgestrahlte Video zeigt ihn dabei. Er war den amerikanischen Sicherheitsbehörden bereits wegen möglicher Anschlagspläne aufgefallen. Doch dass er zum Netzwerk des Münchner Attentäters gehörte, wurde von den deutschen Behörden nie weitergegeben. Er erschoss mehrere Monate nach München 2 junge Menschen mexikanischer Abstammung.
4: Was wir erleben mussten, war natürlich, wie der William Atchison in New Mexico Menschen ermordet hat, während wir in München um Aufklärung gekämpft haben. Das hat ja zeitgleich stattgefunden. Sind mit Beweisanträgen und Befangenheitsanträgen gegen Wände gelaufen. Und währenddessen hat William Atchison in New Mexico die Taten begangen.
0: Erst danach gibt es Zugeständnisse von Seiten der Behörden. So wird etwa auf dem Denkmal des Attentats von München die rassistische Motivation anerkannt. Doch bis heute sehen die Angehörigen die Ermittlungen kritisch. So wie der Fall Uwe F. Er hatte bereits vor dem Anschlag in München mit Waffen im Darknet gehandelt. Nach einer Hausdurchsuchung bei ihm will er den Ermittlern Hinweise auf den Mann angeboten haben, der später die Tatwaffe an den Münchner Attentäter verkaufte. Nach dem Anschlag teilte Uwe F. auch anhand von Chatverläufen einen weiteren Hinweis. Seine damalige Ehefrau sei gewaltbereit, habe von dem Attentat in München gewusst und Tipps zum Umgang mit der Waffe gegeben. Nachdem man nicht reagierte, stellt er Strafanzeige gegen den Ermittler und seine Ex-Frau.
4: Der Strafanzeige gegen die Ermittler ist man nie nachgegangen, das ist sofort eingestellt worden. Die Strafanzeige gegen diese Frau wurde ganz stiefmütterlich behandelt. Dann wissen wir, dass diese Frau zweimal mit einem verdeckten Ermittler telefoniert hat. Und wir wissen, dass sie von der Durchsuchung gewarnt worden ist. Ihre Rolle ist nie geklärt worden. Wir haben da keinerlei Ermittlungseifer bei den Behörden gesehen. Und jetzt war es wirklich absurd und verrückt für uns, dass fast zehn Jahre nach dem Attentat der Zeuge sich wegen einer uneidlichen Falschaussage vor Gericht verantworten musste.
0: 10 Jahre später wird also nicht möglichen Unterstützern, sondern dem Hinweisgeber der Prozess gemacht. Doch nach unseren Recherchen ist Uwe F. erstinstanzlich vor wenigen Wochen freigesprochen worden. Uwe F.s Aussage, seine Frau sei gewaltbereit, erweist sich anscheinend als richtig. Sie ist offenbar wegen eines Messerangriffs mit 2 Verletzten in die Psychiatrie überstellt worden. An der zentralen Gedenkveranstaltung für das Attentat nahm auch die frühere bayerische Wirtschaftsministerin Ilse Aigner teil. Sie wird aktuell als Kandidatin für die Bundespräsidentschaft gehandelt. Aigner sprach sich nach dem Anschlag dagegen aus, dass die Online-Spielebranche Chat-Inhalte langfristig speichern muss. Damit wäre auch die Spieleplattform Steam, auf der sich der Münchner Attentäter mit Gleichgesinnten vernetzte, stärker in die Pflicht genommen worden. Letztendlich kam die Initiative, die Spieleindustrie aus dem Netzwerkdurchsetzungsgesetz zu nehmen, von der bayerischen Wirtschaftsministerin.
4: Sie weiß heute nicht mehr warum. Sie kann sich heute auch nicht mehr erinnern, ob sie ihre Parteikollegen danach gefragt hatte, Einschätzungen eingeholt hat. Aber sie hat es halt verhindert. So.
0: Angehörige wie die Laylas erhoffen sich weitere Aufklärung. Ilse Aigner ließ mitteilen, sie habe heute ein viel differenzierteres Bild von Gefahren und Risiken im Digitalen. Nach 10 Jahren Kritik will erstmals der bayerische Innenminister Herrmann auf die Kritiker zugehen.
5: Das dürfen selbstverständlich auch Angehörigen alle ihre Meinung so darlegen, wie sie das meinen. Ich habe selbst vor, mich demnächst noch einmal mit den Angehörigen zusammenzusetzen, dass aktuell einfach diskutiert wird, gemeinsam besprochen wird, was da noch im ungeklärt vielleicht im Raum steht.
0: Eine späte Geste. Doch es gibt neue Fälle, wie das Attentat an einer Schule im bayerischen Schongau mit 2 Schwerverletzten vor knapp 2 Wochen. Dort ähnelt das Täterprofil dem von München sehr. Experten sehen daher in der jahrelangen ausgebliebenen Aufklärung des Attentats von München das entscheidende Problem.
3: Ich würde betonen, dass man zwingend einen Untersuchungsausschuss hätte einsetzen müssen, so wie das ja bei NSU in den ganzen beteiligten Bundesländern passiert ist, so wie es in dem Fall von Anis Amri passiert ist, mit einem umfassenden Abschlussbericht im Deutschen Bundestag. Und in München ist gar nichts passiert.
0: Ein 10 Jahre langer Erkenntnisprozess der scheibchenweisen Anerkennung einer rechtsextremen Tat. Eine Aufklärung, die erst jetzt und nur langsam in die Polizei- und Präventionsarbeit einfließt.
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